0: nicht öffentlich mitgeteilt, was sie Krach eigentlich vorwirft. Aus ermittlungstaktischen Gründen, wie es hieß. Krach war in den vergangenen Jahren Regierungspräsident oder Regionspräsident, so heißt das in der Region Hannover. Natürlich gilt auch für ihn die Unschuldsvermutung. Aber wie das dann immer so ist, kursierten heute allerlei Gerüchte und Meldungen, die wir nicht unabhängig bestätigen können. Fragen wir ihn am besten selbst. Steffen Krach ist bei mir, SPD-Spitzenkandidat. Schönen guten Abend.
1: Schönen guten Abend.
0: Die Kollegen von der Hannoverschen Allgemeinen Zeitung berichten, dass es bei diesen Durchsuchungen um den Vorwurf der Bestechlichkeit ginge. Ich sage es nochmal, es gilt auf jeden Fall die Unschuldsvermutung. Ich habe dann noch gefragt, können Sie uns sagen, worum es da genau geht und was der Vorwurf ist?
1: Ja, der Vorwurf ist bezüglich eines Vergabeverfahrens in der Region Hannover. Es geht um ein Klinikum, was verkauft werden sollte, weil wir es vor einigen Jahren schließen mussten. Ich war dort Aufsichtsratsvorsitzender und es soll ein regionales Gesundheitszentrum errichtet werden. Und es gab ein Bieterverfahren. Und der Vorwurf anscheinend von der Staatsanwaltschaft Hannover ist, dass ich mich da habe bestechen lassen. Das sind aber haltlose Unterstellungen und die will ich in aller Deutlichkeit zurückweisen.
0: Ich frage es dann noch mal ganz explizit. Das heißt, Sie haben im Zusammenhang mit dem Vergabeverfahren keine Spenden angenommen, keine Gelder angenommen und auch jemand anders auch nicht, die Partei vielleicht?
1: Nein, ich habe weder privat als auch meine Partei hier in Berlin keine Spende angenommen. Und zwar nicht vor einem Jahr, nicht vor einem halben Jahr und auch nicht heute. Und ich werde auch in Zukunft von diesem Bieter keinerlei Spenden annehmen. Ich will auch sagen, dieser Bieter hat auch den Zuschlag am Ende gar nicht bekommen. Ich bin Aufsichtsratsvorsitzender gewesen von dem Klinikum Region Hannover. Und es gab Verfahren, es gab unterschiedliche Vorstellungen, inhaltliche Konzepte. Und dieser Bieter, wo es jetzt das Verfahren gibt, der hat den Zuschlag am Ende nicht bekommen, sondern ein anderer. Deswegen kann ich tatsächlich das gerade schwer nachvollziehen.
0: Wie haben Sie das heute Morgen erlebt, diese Durchsuchung?
1: Das ist schon sehr speziell. Wenn man auf dem Weg zur Arbeit ist, in den Wahlkampf ist. Ich hatte im Übrigen gerade die Innensenatorin am Telefon. Wir haben über den Hauptstadtfinanzierungsvertrag gesprochen. Und es ist schon sehr speziell. Ich habe kleine Kinder zu Hause und die gucken auch mit großen Augen, wenn auf einmal eine Hausdurchsuchung stattfindet.
0: Wie geht es jetzt weiter? Sie haben ja eigentlich einen Wahlkampf zu führen. Ich vermute mal nicht nur, dass es Sie persönlich belastet, sondern im Zweifel auch den Wahlkampf.
1: Ja, ich habe mir nichts vorzuwerfen und deswegen müsste diese Frage jetzt an die Staatsanwaltschaft Hannover gehen, wie Sie denn jetzt gedenken, das aufzuklären. Denn ich werde in den nächsten 11 Tagen weiter Wahlkampf machen hier in Berlin. Ich werbe um die Stimmen der Berlinerinnen und Berliner und es geht um die Zukunft dieser Stadt. Und die Staatsanwaltschaft Hannover muss jetzt sagen, welche konkreten Vorwürfe es mir gegenüber gibt. Und ich habe zugesichert, ich werde alles dafür tun, dass das schnell aufgeklärt wird. Absolute Transparenz. Dafür stand ich schon immer und dafür stehe ich auch in diesem Fall.
0: Es ist ein ungewöhnlicher Zeitpunkt, so ganz kurz vor einer Wahl. Haben Sie irgendeinen Verdacht selber, was dahinter stehen könnte?
1: Es ist in der Tat sehr ungewöhnlich. Aber ich werde jetzt keine Vorwürfe äußern gegenüber der Staatsanwaltschaft Hannover. Aber ich stelle fest, es findet statt 4 Tage vor einer Kommunalwahl in Niedersachsen und 11 Tage vor der Abgeordnetenhauswahl hier in Berlin, wo ich Spitzenkandidat bin.
0: Herr Krach, vielen herzlichen Dank.
1: Ganz herzlichen Dank Ihnen.
0: Ja, das Interview haben wir, wie gesagt, schon vor der Sendung so aufgezeichnet. Und kurze Zeit später hat Steffen Krach dann in einem weiteren Interview zu der möglichen Spende noch mal präzisiert, dass es wohl den Versuch einer Spende gegeben habe. Hören Sie mal.
2: Es gab eine Spende, die wir innerhalb von 24 Stunden zurücküberwiesen haben, weil ich sofort gesagt habe, dass ich diese Spende definitiv nicht annehmen kann.
3: Wie hoch war diese Spende?
2: Das weiß ich nicht genau, aber ich glaube, es waren 9.500 Euro.
3: Ist die Spende vor der Vergabeentscheidung?
2: Im laufenden Verfahren.
3: Da war aber die Entscheidung noch nicht gefallen.
2: Zu dem Zeitpunkt war sie noch nicht getroffen, aber ich habe natürlich gesagt, in einem laufenden Vergabeverfahren werde ich definitiv keine Spenden annehmen und ich werde auch danach keine Spenden annehmen von Menschen, die in diesem Vergabeverfahren in irgendeiner Form involviert waren. Genau aus diesem Grund habe ich gesagt, dass ich die Spenden, die aus Hannover möglicherweise hierher kommen, dass ich die vorgelegt bekommen möchte. Alle anderen Spenden laufen im normalen Verfahren bei der SPD Berlin.
0: Sebastian Schöbel ist bei mir aus unserer Politikredaktion. Sebastian, was bedeutet das alles jetzt für den Wahlkampf?
4: Ja, das kommt für die SPD zur absoluten Unzeit. Wir sind im absoluten Endspurt bei dieser Wahl hier in Berlin. Und dann kommt so eine Nachricht, die Berliner SPD hatte es im Wahlkampf ohnehin nicht leicht. Der Berlin-Trend hat ja gezeigt, dass sie von den großen Parteien die letzte war, Platz 5. Und die Umfragewerte sind eher nach unten gegangen in letzter Zeit. Also Steffen Krach hatte ohnehin hart zu kämpfen. Sie haben ihn ja extra aus Hannover geholt, weil er als Hoffnungsträger der Berliner SPD galt. Er hat auch sich sehr engagiert im Wahlkampf, ist überall gewesen, hat viel gearbeitet. Das hat jetzt in den Umfragen bei uns im Berlin-Trend nicht viel ausgemacht. Und jetzt kommt eben so eine Nachricht auf die letzten Meter. Das ist tatsächlich ein Schock für die Berliner SPD.
0: Nun sage ich es nochmal, es gilt natürlich die Unschuldsvermutung, aber wir wissen alle, in der Politik heißt das häufig mal nicht so viel. Steht denn die SPD hinter ihm?
4: Das, was wir bisher aus der SPD gehört haben, ja, man ist vor allem erst mal schockiert. Die Leute, mit denen ich telefoniert habe, die waren alle, standen alle unter Schock, hatten das gerade erst aus den Medien erfahren, gar nicht unbedingt jetzt auf internen Wegen. Es soll heute Abend auch noch eine Krisensitzung des kleineren Landesvorstands geben. Da will man sich zusammensetzen und beraten. Aber die, mit denen ich gesprochen habe, stehen alle hinter Steffen Krach und stellen natürlich auch Fragen, wie kann das so kurz vor einer Wahl sein, auch mit so wenigen Informationen dann so eine Information in der Welt zu haben.
0: Gab es das überhaupt schon mal so kurz vor einer Wahl?
4: Es gab mal 2021 vor der Bundestagswahl eine Untersuchung auch wieder der niedersächsischen Justiz, damals die Staatsanwaltschaft Osnabrück, unter anderem im Bundesfinanzministerium. Bundesfinanzminister damals ein gewisser Olaf Scholz. Und auch damals gab es große Diskussionen darüber, ob sowas so kurz vor einer Wahl statthaft ist.
0: Kann man zumindest sagen, die Niedersachsen sind immerhin geradlinig und unbeugsam. Heißt es, glaube ich, bei denen in der Hymne auch so ähnlich. Ja. Sebastian Schöbel, vielen herzlichen Dank.
4: Gerne.
0: Mit den Ermittlungen gegen Steffen Krach befassen wir uns gleich noch in einem RBB-Spezial, 20.15 Uhr, gleich nach der Tagesschau. Und derzeit ist ja jeden Tag ein Spitzenkandidat im ausführlichen Interview zu Gast bei Volker Wiebrecht. Und wie der Zufall, wirklich Zufall so will, ist das genau heute Steffen Krach. Das sehen Sie dann 22.25 Uhr. Neuer Ärger nach dem Cyberangriff auf Berlin. Jetzt zoffen sich der Senat und einige Bezirke. Da geht es um die Software, die eigentlich helfen soll, den Datenklau aufzuklären und die Lecks zu finden. Und weil Berlin ja ein Flickenteppich ist von Zuständigkeiten, ist auch die Verwaltung ein Flickenteppich von IT-Umgebungen. Und nicht auf jedem Server macht diese Software offenbar eine richtig gute Figur.
5: Ein fensterloser Keller irgendwo in Steglitz-Zehlendorf. Elektronische Schlösser. Überwachungskameras. Bezirksstadtrat Tim Richter und einer seiner IT-Experten zeigen uns den Serverraum, das elektronische Großhirn aller bezirklichen Ämter und Einrichtungen. Fast wären hier alle Lichter ausgegangen. Nicht wegen eines erneuten Cyberangriffs, sondern wegen der vom Senat verordneten Anti-Hacker-Software.
6: Wir hatten nach der Installation einen enormen Anstieg der Rechnerauslastung, der Serverauslastung bis hin zum Totalausfall. Und das hätte bedeutet, 2500 Mitarbeiter hätten keinen Zugriff auf ihre Systeme mehr gehabt. Und wir hätten den Betrieb dann in den Rathäusern erstmal einstellen müssen.
5: In der IT-Zentrale des Bezirks erfahren wir, wie es dazu kommen konnte. CrowdStrike, die Anti-Hacker-Software des Senats, sollte eigentlich Spuren der Hacker sichern und vor weiteren Schäden schützen. Stattdessen, so zeigt das IT-Belastungsdiagramm, griffen sich CrowdStrike und die bezirkliche Schutzsoftware gegenseitig an. Vorher durchweg mittlere Auslastung, plötzlich Überlastung. KI kämpft gegen KI bis zum Kollaps. Vorgestern.
7: Wir haben erst einmal CrowdStrike wieder runternehmen müssen und arbeiten jetzt gemeinsam mit der IT-Stelle bei der Senatskanzlei daran, eine gemeinsame Lösung zu finden, weil wir natürlich schon auch verstehen, dass wir gemeinsam im Land Berlin eine Bedrohungslage hatten, die wir jetzt noch mal klar abstellen müssen und auch sicherstellen müssen, dass es nicht wieder passiert.
5: Probleme durch CrowdStrike also in Steglitz-Zehlendorf, in anderen Bezirken Vorbehalte, dass hier ein amerikanischer Softwarehersteller Zugang zu sensiblen Daten bekommt. Ausgerechnet während der Senat darauf drängt, die IT-Systeme von Senat und Bezirken weiter zu zentralisieren.
8: Sie haben es ja auch mitbekommen, dass wir teilweise jetzt auch in dieser akuten Krisen extrem mit den Bezirken, mit einigen Bezirksämtern kämpfen müssen, was aus meiner Sicht unnötig ist, was aber auch unheimlich viel Ressourcen bindet. Ich kann schon sagen, dass es eine Tendenz gibt, dass ich glaube, dass wir auch für die Zukunft und mit Blick auf künftige Angriffsszenarien besser aufgestellt sein müssen. Und besser aufstellen bedeutet an der Stelle, dass wir mehr Zentralisierung brauchen.
7: Ich bin davon kein prinzipieller Fan, aus zwei Gründen. Das eine ist, dezentrale Systeme sind eben auch schwerer zu übernehmen, als das zentrale Systeme sind. Und wenn die Sicherheitsbestimmungen in allen dezentralen Systemen so hoch sind, wie das hier bei uns der Fall ist, dann gibt es das Problem ja gar nicht.
5: In Steglitz-Zehlendorf, so der Bezirksstadtrat, seien nach bisherigem Stand jedenfalls keine Daten abgeflossen.
0: Eine Meldung von der Bundesanwaltschaft, die hat nach der Messerattacke am Holocaust-Mahnmal Anklage gegen einen mutmaßlichen Unterstützer erhoben. Der Syrer soll den Täter in seinem Vorhaben ermutigt haben, so die Ermittler. Ihm werden nun Beihilfe zum versuchten Mord und zur gefährlichen Körperverletzung vorgeworfen. Der Beschuldigte befindet sich ja in Untersuchungshaft. Der Haupttäter wiederum, der war im März vom Kammergericht zu einer Freiheitsstrafe von 13 Jahren verurteilt worden. Er soll aus islamistischen und aus antisemitischen Motiven im Februar 2025 einen Touristen niedergestochen haben im Steelenfeld. Das Opfer hatte damals nur knapp überlebt. Und der Landeswahlleiter, der meldet eine erste Panne. Der Bezirk Charlottenburg-Wilmersdorf hat demnach falsche Stimmzettel für die Briefwahl verschickt. Bisher sind dem Bezirksamt demnach 6 der Fälle bekannt, in denen Wahlberechtigte Stimmzettel eines anderen Wahlkreises erhalten haben. Betroffen könnten bis zu 1400 Menschen sein, deren Briefwahlunterlagen für die Wahlkreise 3 und 4 Ende August ausgestellt wurden. Wer jetzt einen falschen Stimmzettel erhalten hat oder unsicher ist, der kann neue Briefwahlunterlagen beantragen. So, und weitere Meldungen kommen jetzt im Überblick.
9: Berliner Schülerinnen und Schüler sollen künftig einen einheitlichen Schulausweis erhalten, der gleichzeitig auch ein Nahverkehrsticket ist. Bildungssenatorin Günther Wünsch und Verkehrssenatorin Bonde haben den Ausweis heute gemeinsam mit der BVG vorgestellt. Er soll die Beantragung und Abläufe für Eltern und Schulen erleichtern. Außerdem wird der Ausweis automatisch verlängert. Derzeit testen ihn 10 Schulen. Im kommenden Halbjahr soll der Ausweis berlinweit eingeführt werden.
10: Der italienische Konzeptkünstler Maurizio Cattelan ist in Berlin. Dem 65-Jährigen widmet die neue Nationalgalerie die erste große Einzelausstellung in Deutschland. Unter dem Titel Night, also Nacht, werden Schlüsselwerke und neue Arbeiten gezeigt. Etwa das Brandenburger Tor, ein kniender Hitler, ein abgestürzter Adler. Objekte, die etwas über Deutschland aussagen. Maurizio Cattelan wird im November mit dem Preis der Nationalgalerie geehrt. Die Ausstellung ist bis März zu sehen.
11: Wie fühlen sich Handschellen an? Wie sportlich muss ein Justizwachtmeister sein? Und was macht eine Rechtspflegerin genau? Antworten auf diese Fragen bekamen Interessierte heute beim Justizfestival bei der Justizakademie in der Turmstraße in Moabit. Denn die Gerichte in der Hauptstadt suchen dringend Nachwuchs und es wird verbeamtet. Über 400 Ausbildungsplätze sollen nächstes Jahr besetzt werden. Auf Bewerber wartet unter anderem ein Eignungstest.
0: Berlin gewinnt mit Olympia, verspricht uns die Kampagne des Senats. Aber was genau gewinnt Berlin eigentlich? Und umgekehrt, was muss Berlin dafür investieren? In unserer Serie diese Woche über die Olympia-Bewerbung wollen wir heute mal aufs Geld schauen. Auf viel Geld, denn billig sind Olympische Spiele nie.
12: Spektakulären Sport hat Berlin schon lange zu bieten. Die Ausrichtung der Olympischen Spiele würde viel kosten, aber auch einiges bringen, meint Arne Westermann von der International School of Management. An der privaten Hochschule in Schöneberg leitet er die Abteilung Marketing, Sportmanagement und Tourismus, beschäftigt sich schon lange mit den Effekten Olympischer Spiele.
13: Berlin wäre derzeit sicherlich extrem präsent in allen Medien rund um den Globus. Und das heißt, es hat also einmal den langfristigen Image-Effekt und es hat den kurzfristigen Effekt, dass man eben über Besucherinnen und Besucher natürlich auch für die Berliner Wirtschaft und auch letztendlich für das Land Berlin Einnahmen generiert.
12: Bei der Finanzplanung orientiert sich Berlin stark an den Spielen von Paris vor 2 Jahren. Dort lassen sich die Einnahmen mit aktuellen Zahlen belegen. Der französische Rechnungshof zeigt,
13: dass das Bruttoinlandsprodukt, also nicht nur für Paris, sondern das gesamte französische, ungefähr um 0,07% gewachsen ist. Das sind jetzt bezogen auf Frankreich 1,9 Milliarden Euro, die man als Effekt dem zuschreibt. Und bezogen auf das deutsche Bruttoinlandsprodukt wären es etwas über 3 Milliarden.
12: Soweit die Nebeneffekte Olympischer Spiele. Kommen wir zu den Kosten. Der Senat unterteilt 3 Töpfe. Der erste ist für die Durchführung der Spiele, also den Ablauf der Wettkämpfe und temporäre Infrastruktur. Die sollen 4,8 Milliarden Euro kosten. Demgegenüber rechnet man mit Einnahmen von 5,2 Milliarden Euro für Ticketverkäufe, Übertragungsrechte und Fanartikel. Hier ist also ein kleines Plus eingeplant.
13: Der zweite Bereich ist das Urban Development Budget, also das, was für die Stadtentwicklung investiert werden soll. Da bewegen wir uns in einem Rahmen, der relativ niedrig ist, eben weil man hier vorhat, vorhandene Spielstätten zu nehmen und diese nur zu modernisieren.
12: 1,59 Milliarden Euro plant Berlin dafür ein. Im dritten Topf geht es vor allem um das Thema Sicherheit. Für diese Ausgaben werden keine konkreten Zahlen genannt. Rund 3 Milliarden Euro waren es in Paris. Das olympiakritische Bündnis NoLympia strebt einen Volksentscheid gegen Spiele in Berlin an. Der finanzielle Aspekt ist dabei ein wichtiger Faktor.
14: Das ist ein leistungssportliches Großevent, was sicher für einige wenige auch viel Freude mit sich bringt und auch etwas bringt. Aber generell für die Stadt, für diese hochverschuldete, für diese arme Stadt, bringt es vor allem Probleme, Risiken und weitere Verschuldung.
15: Wir haben ja nun gerade wirklich einen Klimastress momentan, wo uns die Dinge auf die Füße fallen und richten jetzt das nächste große Event mit einem gigantischen ökologischen Fußabdruck aus, wo die paar Einsparungen, die es dort im Energieeffizienzbereich gibt, nicht viel ausmachen werden.
12: So viel ist klar. Eine finale Kosten-Nutzen-Rechnung ist erst lange nach den Olympischen Spielen möglich, wenn sie denn überhaupt nach Berlin kommen.
0: Na gut, aber vorgerechnet werden muss ja trotzdem. Und da sorgt sich zunächst mal Berlins Olympiabeauftragter drum. Kavi Niroman, schönen guten Abend.
16: Guten Abend.
0: Die Kritiker sagen immer wieder, das wird ein Milliardengrab. Warum sind Sie sich so sicher, dass es keins wird?
16: Es ist eine Investition in der Tat. Ist auch ein großes Ereignis. Aber wir haben das bislang zumindest mit den Zahlen und Fakten, die wir haben, und auch von Experten gegengerechnet. Das ist ein sehr solides Finanzkonzept. Der Hauptgrund liegt darin, dass wir, genau das wurde im Beitrag auch erwähnt, auf bestehende Sportstätten setzen.
0: Und dennoch ist es ja in der Vergangenheit bei verschiedensten Projekten, jetzt nicht unbedingt bei der Olympiade, aber bei verschiedensten Projekten so gewesen, dass Dinge in Berlin dann doch viel teurer wurden als ursprünglich geplant. Können Sie nachvollziehen, dass Bürger dann sagen, das ist mir einfach, ich habe einfach Angst, dass es am Ende ganz anders kommt?
16: Ja, absolut. Die Angst kann ich gut verstehen. Und es ist bei mir auch nicht so, dass ich ohne Fragen an diese Sache rangehe, sondern tatsächlich gibt es diese Fragen, diese Nachfragen. Aber wir haben das getan, was wir machen konnten, nämlich solide zu rechnen, die Zahlen von externen gegenrechnen zu lassen und ein Konzept aufzustellen, was genau diese Risiken minimiert, nämlich bestehende Strukturen, keine Neubauten, wo man nicht weiß, wann wird es genau fertig oder wie viel das genau kosten wird.
0: Renoviert werden müssen die Sportstätten ja so oder so. Jetzt könnte man ja sagen, als Olympiakritiker, warum brauche ich die ganzen Spiele? Wir nehmen einfach den Teil des Geldes, den wir für die Renovierung haben wollen, renovieren die Sportstätten, dann ist der Breitensport glücklich und den ganzen Rest schenken wir uns.
16: Ja, guter Punkt. Aber ein Punkt wird da nicht erwähnt dabei, ist nämlich, dass das Land das Geld für diese Extrainvestition nicht hat. Wir haben gegenwärtig im Land einen Rückstau bei den Sportstättensanierungen von 1,2 Milliarden. Und was der Haushalt aus dem normalen Verlauf kann, das heißt ohne externe Hilfe, wird immer das Verwalten dieses Rückstandes sein. Es wird sogar mehr werden. Wir brauchen die Olympischen Spiele, wir brauchen dieses große Ereignis, damit wir an extra Gelder kommen, die sonst nicht kommen würden. Und diejenigen sagen, das wird zu teuer, die berücksichtigen nur die Kosten. Aber die Einnahmeseite und die Mittel, die extra dafür nach Berlin kommen würden, die werden dabei nicht erwähnt.
0: Jetzt haben wir noch ein anderes Argument eben gehört, das war das Ökologische, der Klima, der ökologische Fußabdruck. Das ist mal unbestreitbar, wenn Menschen aus der ganzen Welt hierher fliegen, ist es ökologisch sicherlich nicht gut und wenn viel gebaut wird, auch nicht. Also was halten Sie dem entgegen?
16: Ja, tatsächlich haben wir das auch groß in unserem Konzept berücksichtigt. Es werden viele Maßnahmen getroffen, sowohl bei der Sanierung als auch bei der Herstellung der Sportstätten, der modularen Bauten, die auf komplett moderne Wege ausgerichtet sind. Das schreibt sogar das IOC vor. Paris hat 50% des CO2-Ausstoßes im Vergleich zu den vorherigen Spielen niedriger gemacht. Wir werden das auf Null bringen wollen. Wir werden an die Verkehrswege denken, die außerhalb des Autos liegen. Und wir werden in diesen Bereichen viel investieren.
0: Herr Nieremann, vielen herzlichen Dank.
16: Gerne.
0: Am Anfang stand eine Vision. Die Ärztin Jenny de la Torre wollte einen Ort, an dem Obdachlose eine gute medizinische Versorgung bekommen, auch wenn sie keine Krankenversicherung haben. Sie hat dafür Gelder gesammelt, unter anderem auch ein Preisgeld bei der Goldenen Henne hier im RBB-Programm. Und schließlich das Gesundheitszentrum für Obdachlose in Mitte eröffnet. Genau vor 20 Jahren. Heute wurde da gefeiert mit einem Tag der offenen Tür.
17: Ein Wunschbaum im Garten, den hat das Gesundheitszentrum für Obdachlose extra zum Tag der offenen Tür eingerichtet. Hier durften obdachlose Menschen ihre Wünsche für sich und ihr Leben aufhängen. Die Wünsche sollen sie repräsentieren. Das Gesundheitszentrum kümmert sich in erster Linie um die medizinische Versorgung. Im Angebot gibt es aber auch eine Suppenküche, eine Kleiderkammer und rechtliche und soziale Beratung. Alles unter einem Dach.
18: Das ist sehr wichtig für unsere Patienten, weil wenn sie sich schon entschlossen haben, irgendwie eine Hilfe anzunehmen, dann kann man sie nicht von einer Einrichtung zu der anderen schicken.
17: Das Angebot soll möglichst niedrigschwellig und unbürokratisch sein. Im Gesundheitszentrum werden täglich etwa 40 Patienten behandelt, kostenlos und ohne Termin, auch ohne Krankenversicherung.
19: Eine der größten Herausforderungen besteht darin, dass man wirklich einen sehr langen Atem und ein dickes Fell braucht. Wir stecken sehr viel Arbeit und Herzblut in unsere Arbeit. Da braucht man sehr viel Geduld, weil es eben gezeigt hat, wenn wir geduldig sind, können wir doch auch bei den Fällen, wo wir gesagt haben, ist jetzt schwierig, dass wir dann doch noch mal das Blatt gewendet haben und diese Menschen auch wieder in die Gesellschaft reintegriert haben.
17: Jenny de la Torre, die Gründerin des Hauses und der Stiftung. Auch nach ihrem Tod vor einem Jahr lebt ihre Vision weiter. Sie sah medizinische Versorgung als Menschenrecht und danach hat sie gelebt.
20: Weil man keinen Menschen in den Stich lassen darf, besonders die Ärmsten nicht, weil sie selber auch teilweise nicht mehr die Kraft haben zu kämpfen.
17: Mitte der 90er Jahre beginnt Jenny de la Torre, obdachlose Menschen kostenlos am Ostbahnhof zu behandeln. 2006 finden ihre Stiftung und das Gesundheitszentrum ein Zuhause in der Pflugstraße in Mitte. Ihr Vermächtnis wird weitergeführt.
18: Frau Doktor war so ein Mensch. Sie hat immer gewusst, was es richtig ist, weil sie von dem, was sie macht, sie war zu 200% überzeugt.
17: Von der Politik wünscht sich die Stiftung,
18: erstmal, dass es in der Obdachlosenmedizin, also in dieser Obdachlosenbehandlung, nicht gekürzt wird. Damit nicht ganze Arbeit jetzt auf uns, auf eine private Initiative abgewälzt wird. Wir können das nicht alles auffangen.
17: Aktuell geht es der Stiftung nach eigenen Angaben gut. Die nächsten 2 Jahre sei das Projekt abgesichert. Damit es aber weitergeht, ist die Stiftung weiterhin auf Spenden angewiesen.
0: Der Herbst naht, bald schließen die letzten Freibäder. Da ist es eine gute Nachricht für Schwimmbegeisterte, wenn es eine zusätzliche Möglichkeit gibt, in der Halle zu schwimmen. Nach mehr als 2 Jahren Sanierung ist seit heute das Stadtbad Schöneberg wieder geöffnet. Vanessa Materla ist für uns vor Ort. Vanessa, neu ist immer gut, aber was kommt denn bei den Badenden besonders gut an?
21: Ja, also gerade ist an der Rutsche Hochkonjunktur, würde ich sagen. Da ging auch gerade die Durchsage durch, dass die Rutsche gleich geschlossen wird. Und die Schönebergerinnen und Schöneberger hier, die wollen natürlich jede Sekunde hier bis zum Maximum ausnutzen. 2,5 Jahre haben sie schließlich gewartet, bis ihr Schwimmbad hier wieder geöffnet hat. 2,5 Jahre wurde hier saniert. Und was hier saniert wurde, sind vor allen Dingen Sachen, die den Besucherinnen und Besuchern auf den ersten Blick, würde ich sagen, gar nicht unbedingt auffallen. Denn es wurde einiges an der Technik verändert. Also nichts, was man auf den ersten Blick sieht. Was man aber durchaus sieht, ist, dass jedes einzelne Becken hier neue Fliesen bekommen hat. Außer das Babybecken, habe ich mir sagen lassen. Und außerdem wurde an der Fassade auch noch ein bisschen was verschönert. Einen neuen Imbiss gibt es außerdem, Risa Chicken. Das ist das erste Mal, dass jetzt hier auch ein richtiger Fastfood-Imbiss mit am Beckenrand sozusagen ist. Also wer möchte, kann hier auch einfach sein Hähnchen quasi noch mit zum Schwimmen nehmen. Ansonsten habe ich hier mit den Menschen sprechen können, was sie vermisst haben jetzt die letzten 2,5 Jahre. Und die sagen, es ist super, man kann hier springen, man kann hier rutschen, man kann im Whirlpool sitzen, man kann nach draußen, man kann nach drinnen, man kann hier ganz entspannt sein. Man kann aber auch Sport treiben, wenn man möchte. Also die Leute sind wirklich alle happy. Und wer auch noch happy ist, dass es jetzt hier endlich wieder aufhat, das ist der Leiter des Stadtbades hier heute, Hajo Hünke. Herr Hünke, eigentlich sollten Sie ja schon wieder im August aufmachen. Was war los?
1: Ja, wir haben leider im Probebetrieb festgestellt, dass wir ein, zwei kleine Mängel haben und die mussten wir dann kurzfristig leider noch mal beseitigen, dass wir dann halt jetzt erst öffnen konnten.
21: Alles klar, heute ist ja auch so ein richtiger Feiertag für Sie, 30 Jahre Berliner Stadtbäder außerdem. Wie wird denn hier heute gefeiert?
1: Ja, mit unserer Eröffnung heute haben wir dann halt unsere Badegäste ein Special angeboten, dass jeder 30. Badegast sozusagen hier heute kostenlos schwimmen gehen konnte und das hat sich auch sehr gefreut und auch gut angenommen.
21: Super, dann ganz lieben Dank. Hier wird also noch weiter gefeiert und wir sehen uns wieder später in der Späten.
0: Vielen Dank, Vanessa. Ja, und wenn Sie doch noch draußen baden wollen, gebe ich Ihnen mal so ein paar Wetteraussichten. Eine klare, trockene Nacht erstmal, manchmal auch ein paar wolkige Abschnitte, aber wie gesagt, trocken, Temperaturen 12 bis 11 Grad. Morgen dann der Himmel unterschiedlich bewölkt, sagen die Experten, bleibt aber meist trocken. Tagsüber kämpft sich die Sonne noch so ein bisschen gegen Quellwolken durch. Zum Abend setzt sie sich häufig.

0: häufiger durch, allerdings mit 19 bis 20 Grad deutlich kühler und recht windig. Dann Freitag Sonnabend, mal mehr, mal weniger Wolken, aber auch eher trocken. Temperaturen steigen langsam wieder an und vor allem die Nacht zum Freitag sehr, sehr frisch. Und am Sonntag, da kommen dann mehr Wolken auf und die bringen dann auch neue Schauer.
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16: Schönen guten Abend und herzlich willkommen zur heutigen Sendung. Wir nehmen uns jeden Abend eine halbe Stunde Zeit für die Themen, die Sachsen bewegen. Heute sind das unter anderem günstig und gefährlich. US-Rüstungsunternehmen will in Leipzig Marschflugkörper herstellen. Dünn und innovativ. Haifischfolie senkt Kerosinverbrauch. Und jung und spitze. Tanzschule Dresden sucht vor allem Jungen. Und wir beginnen mit geheimen Plänen, die inzwischen bestätigt wurden. Das US-amerikanische Start-up-Unternehmen Covenant wird in Leipzig sein größtes Werk errichten und dort Marschflugkörper bauen. Ab 2027 könnten dort jährlich bis zu 1000 Raketen vom Band laufen, als günstigere Alternative für die europäische Verteidigung. Leipzig als Rüstungsstandort? Für die einen ist es eine riesige Chance für den Wirtschaftsstandort, für die anderen ein Sicherheitsrisiko.
17: So sieht sie aus, die neuartige Mittelstreckenwaffe des Herstellers Covenant. Anthem heißt der Präzisionsmarschflugkörper, der Drohnentechnik und Raketenantrieb in sich vereint. Aus dem Leipziger Rathaus wird bestätigt, dass eine Produktionsstätte des Herstellers auf städtischem Gebiet im Norden Leipzigs entstehen soll, offenbar in Autobahn- und Flughafennähe.
18: In einer schon bestehenden Infrastruktur. Das heißt, die Stadt muss hier kein Gelände verkaufen. Die Stadt muss auch keine Infrastruktur fertigen. Es ist alles schon da.
17: Wirtschaftsverbände wie die IHK Leipzig begrüßen die Ansiedlung und erwarten, dass eine Beteiligung an den Rüstungsinvestitionen des Bundes der Region Arbeitsplätze sowie Einnahmen in Millionenhöhe beschert.
19: Das kommt eben wirklich auch nur dann zustande, wenn wir hier wirklich die gesamte Wertschöpfungskette auch bedienen. Ja? Also nicht nur Produktion und Zusammenschrauben und Schweißen, sondern eben auch Forschungsinvestitionen, ja, Entwicklungsinvestitionen, Lieferketten.
17: Nicht alle sind begeistert. Nach Bekanntwerden der Pläne hatten sich hunderte Menschen vor dem Rathaus versammelt, um gegen die Rüstungsfabrik zu demonstrieren, die am besten gar nicht, aber vor allem nicht hier entstehen solle.
20: Hier geht es uns insbesondere um den Standort Leipzig mit diesem Erbe von 1989, der Friedlichen Revolution, wo Dialog, Zuhören und Mediation dazu geführt hat, dass es nicht zu einem Blutbad kam.
17: Dialog derzeit nicht möglich mit Aggressor Russland, sagen Verteidigungspolitiker.

0: Höcke, es gehe um die Sicherheit Deutschlands.
1: Weil die Entwicklung auch von den möglichen Gegnern, die wir haben, laufen ja auch und die entwickeln auch ihre Drohnen und ihre Fluggeräte immer weiter. Und insgesamt ist es für mich auch nicht nachvollziehbar, wenn das jetzt in Erfurt produziert worden wäre, dass dann Leipzig irgendwie sicherer ist.
0: Für Sachsens Wirtschaftsminister, der sich in Zwickau um die VW-Arbeitsplätze sorgt, kommen neue Jobs gerade recht. Und weil es eben sein müsse, auch in der Rüstungsindustrie.
2: Es sind Industriearbeitsplätze, das ist quasi der Goldstandard, wenn man so möchte. Und das ist sicherlich auch hilfreich, weil wir in anderen Bereichen ja momentan auch Schwierigkeiten haben. Nein, wir müssen die Sicherheit erhöhen und sicherstellen, dass wir trotzdem auch in unserer Demokratie gut leben können und die Bedrohung von außen, die wir uns nicht ausgesucht haben, auch wirksam abschrecken können.
0: Die Pläne des Rüstungsunternehmens sind ehrgeizig. 1000 dieser Marschflugkörper sollen bereits im kommenden Jahr in der Leipziger Fabrik gebaut werden. Später soll die Produktion auf bis zu 5000 Stück jährlich gesteigert werden.
3: Und Sachsen blinkt links und holt in Sachen Elektromobilität weiter Schwung. An der Autobahn 13 in Fahrtrichtung Berlin ist heute an der Rastanlage Wiesenholz Ost ein neuer Schnellladepark offiziell eröffnet worden. Bisher war der Parkplatz unbewirtschaftet. Jetzt gehört eine nagelneue, überdachte Anlage zum Deutschlandnetz und soll das Laden auf der Landstrecke so einfach machen wie den Tankstopp. Wir haben vorbeigeschaut.
4: Noch ruckelt es. An der Ladestation gibt es ein IT-Problem, das Dennis Hobelsberger zügig lösen muss.
5: Im Endeffekt war das Problem, dass dieses Terminal laut Konfiguration an der Säule hing und hängt aber offensichtlich an der Säule. Und deswegen muss ich nochmal die IDs abändern und nochmal die LAN-Einstellungen neu reinpacken. Es ist ehrlicherweise eher eine Konzentrationsaufgabe, aber man darf sie halt nicht vertippern, weil sonst macht man das Ganze mehrfach.
4: Dann noch ein letzter Schönheitsschliff und der neue Schnellladepark am Wiesenholz kann glänzend in Betrieb gehen.
6: Wir kriegen so ein Fahrzeug da in 20 Minuten von 20% auf 80% geladen.
4: Auf dem Parkplatz Wiesenholz an der A13 gibt es keine Tankstelle, keinen Imbiss, aber er ist Teil des sogenannten Deutschlandnetzes.
7: Es ist eine Initiative der Bundesregierung. Dort wurde in einer Bedarfsanalyse deutschlandweit ermittelt, welche Standorte notwendig sind, um ca. alle 10 Minuten eine Ladestation flächendeckend zu erreichen.
4: Und so werden auch einige unbewirtschaftete Parkplätze ausgestattet. Neben dem Parkplatz Wiesenholz werden Ladestationen am Löbauer Wasser, am Eichelberg und am Nödnitzgrund gebaut. Bereits jetzt gibt es an mehreren bewirtschafteten Raststätten Ladestationen, für die ist aber nicht die Autobahn GmbH zuständig. Die kümmert sich nur um die unbewirtschafteten. Doch ist das attraktiv für Autofahrer?
7: Ja, das obliegt ja jedem selbst. Ne? Mitgebrachte Imbisse kann man natürlich hier auf unserer schönen Rastanlage verzehren. Jetzt stellen Sie sich vor, Sie haben noch 200 Kilometer bis zu Ihrem Ziel, aber Ihr Batteriestand lässt nur noch 100 Kilometer zu. Dann fahren Sie schnell an eine solche Ladesäule heran und innerhalb von 5-6 Minuten haben Sie Energie für die fehlenden 100 Kilometer, um an Ihr Ziel zu kommen.
4: Und das Ziel der Autobahn GmbH, die weiteren 3 Ladeparks an den unbewirtschafteten Raststätten noch in diesem Jahr in Betrieb zu nehmen.
3: Und ab geht's in die Natur. Pflanzen brauchen Wasser, um zu wachsen. So viel ist klar. Und große Flächen mit sehr vielen Pflanzen brauchen demnach auch besonders viel Wasser. In der Landwirtschaft wird das zunehmend zum Problem. Denn die Niederschlagsmengen haben zwar in den Wintermonaten zugenommen, in den Sommermonaten aber gehen sie immer weiter zurück. Nördlich von Leipzig läuft jetzt ein Versuch, ganz besonders sparsam mit Wasser umzugehen und vor allem sehr effizient zu gießen.
8: Experten unter sich auf einem Gemüsefeld in Taucha, nördlich von Leipzig. Das Landesamt für Umwelt, Landwirtschaft und Geologie hat zum Fachsimpeln eingeladen über ein Versuchsprojekt, das auf diesen Anbauflächen bis zu 50% Wasser sparen soll.
9: Bisher hatten wir eine Luxussituation, dass wir also auch genügend Regenwasser haben. Die Wasserkörper sind ausreichend noch gefüllt gewesen. Aber wir kommen jetzt in defizitäre Lagen rein. Und hier müssen einfach neue Wege gefunden werden, effizienter mit Wasser umzugehen. Und da ist natürlich gerade was Verdunstung betrifft, bei Oberflächenbewässerung ein Thema. Und deshalb haben wir uns mal an so ein Projekt mit dran gewagt.
8: Eine Spezialfirma hat hier in 35 cm Tiefe besonders robuste Wasserschläuche verlegt. Das Gemüse wird also von unten bewässert. Bisher mussten die Mitarbeiter regelmäßig mit einer Beregnungsmaschine über die Felder fahren, weil der natürliche Niederschlag nicht ausreicht.
10: Gerade im Gemüsebau und im Tiefland Bucht Leipzig, Regenschatten Harz, haben wir hier nur noch 400 Millimeter Niederschlag pro Jahr, wo wir das meiste von im Winter erhalten, sodass wir, wenn wir hier eine Salatjungpflanze bei 40 Grad im Sommer auf den Acker setzen, auf jeden Fall bewässern müssen.
8: Bei der herkömmlichen Bewässerung verdunstet ein erheblicher Teil des Wassers an der Oberfläche. Die sogenannte Unterflurbewässerung sei somit deutlich effizienter, aber langfristig auch günstiger.
9: Das Problem wird eigentlich nicht sein, ob es ich sag mal, lukrativ ist, mit Wasser sparsam umzugehen, sondern wir werden zunehmend Restriktionen bekommen. Wir haben es ja im Stadtgebiet auch schon, dass wir teilweise Gärten nicht bewässern dürfen. Das wird auch flächendeckend sicherlich, wenn das Wasser so trocken bleibt, so, auf die Landwirte zukommen.
8: Wassersparen in der Landwirtschaft sei somit keine ideologische Frage. Es gehe womöglich schon bald um die wirtschaftliche Existenz.
3: Und jetzt die Nachrichten im Sachsenspiegel. Dan Hirschfeld fasst alles Wichtige für uns zusammen.
11: Perspektiven für VW Zwickau. Knapp eine Woche nach dem Aufsichtsratsbeschluss über das Sparprogramm bei Volkswagen hat Sachsens Wirtschaftsminister Panther das VW-Werk Mosel besucht. Bei Gesprächen mit der Geschäftsleitung und Arbeitnehmervertretern ging es um Perspektiven für den Standort nach 2030. Ziel sei es, Beschäftigung und Wertschöpfung langfristig zu sichern.
2: Wir wollen schon auch gerne, und das fordern wir auch als Staatsregierung ein, jetzt ein Konzept auch sehen, möchten gerne auch Aufträge sehen, dass man daran arbeiten kann, wie hier dieses Werk in die Zukunft geführt werden kann, sei es mit klassischer Fahrzeugproduktion in der Zukunft oder mit auch chinesischen Fahrzeugen. Da habe ich ja auch schon einiges dazu gesagt, Thema Joint Venture oder Formmodelle aus China. Dazu brauchen wir jetzt mal ein Ziel, ein Konzept, und das muss zügig passieren.
11: Neue Räume. Der Sächsische Landtag in Dresden bekommt einen Erweiterungsbau. Darin sollen moderne Büroflächen und eine Technikzentrale entstehen. Der Neubau zwischen heutigem Landtag und Kongresszentrum ist Voraussetzung für die Sanierung des Bestandsgebäudes. Der Bund der Steuerzahler kritisiert den Umfang der geplanten Modernisierung als nicht vermittelbar. Weniger Ausfall. Im Schuljahr 2025/26 ist die Zahl der ausgefallenen Unterrichtsstunden in Sachsen zurückgegangen. Der sogenannte geplante Unterrichtsausfall ging um gut 11% zurück. Außerplanmäßiger Unterrichtsausfall, etwa durch Krankheit von Lehrern, Fortbildungen oder schulischen Veranstaltungen, lag auf dem Niveau des Vorjahres. Besonders stark verbessert hat sich die Situation an Oberschulen.
3: Jetzt mal ehrlich, wenn die meisten von uns im Garten werkeln, dann eher so Pi mal Daumen, oder? Die Rasenkante etwas schief, die Gehwegplatte wackelt, aber das hat dann halt Charakter. Jetzt stellen wir Ihnen zwei Erzgebirger vor, die sich gerade an die Weltspitze pflastern, buddeln und pflanzen. Die beiden Landschaftsgärtner sind amtierende deutsche Meister in ihrem Fach und sie wollen noch mehr. Sie träumen vom Weltmeistertitel in Shanghai. Wir haben die beiden Schaufelakrobaten beim Abschlusstraining besucht.
4: Sie haben keine Zeit für Absprachen, keine Zeit für Fehler. Innerhalb von 22 Stunden müssen Sie einen Garten gestalten. Da muss jeder Handgriff sitzen.
12: Ganz wichtig ist hier die Stoßfuge, die hochgezogene. Da muss ein minimaler Abstand, Millimeter Abstand sein.
13: Guck mal bitte bei dem zweiten Stein in der Reihe unten drunter. Ja. Den hat sie ein bisschen nach innen gedrückt. Ja.
12: Also da wird auf jedes kleinste Detail geguckt. Da wird nur nach Fehlern geguckt, nicht was wir gut gemacht haben. Es geht dort nur um Fehler.
4: Bundestrainer Johannes Gaugel wirft sein scharfes Auge auf die Arbeit der beiden deutschen Meister. In Shanghai wird er die Gärten der anderen Nationen bewerten.
14: Ist das fachlich richtig gebaut? Dann geht es um die Genauigkeit, Fugenmaße, Schraubenbilder, Umgang mit der Pflanze, Pflege und so weiter und so fort. Das sind ganz viele Kleinigkeiten und danach ist ein Bewertungskatalog, der einige Seiten lang ist und man hat danach dann ein Ergebnis stehen.
4: Auf einer 7x7 Meter Fläche muss bei den Weltmeisterschaften in China ein vorgeplanter Garten entstehen. Die Gärten sind immer an die Gartenkulturen des Gastlandes angelehnt.
15: Wir sehen es zum Beispiel hier, wir haben Kieselpflaster, was in deutschen Gärten eigentlich fast nie verwendet wird.
12: Es gibt dort keine DIN-Norm, Dort geht es darum, was man fühlt. Man muss es im Herzen fühlen, was man dort baut. Und ja, darum geht es eigentlich. Ganz anders als hier in Deutschland.
4: Vor allem Elemente aus Stein, Farne, Moose und Teiche sind sehr beliebt. Für eine Bank muss Mark einen Stein bearbeiten.
12: Und hier ist das Problem, dass mir das Stück nicht rausgebrochen ist. Da hat man natürlich trotzdem noch eine gesägte Seite, was nicht sein sollte. Und da kann ich jetzt nur probieren, das Stück noch wegzunehmen.
4: Die Steinbank, eines der wenigen Elemente, die direkt im Partnerarbeit entstehen. Die Platte muss auf den Beinen korrekt ausgerichtet werden.
12: Ja, 6,8.
13: 6,8.
12: Und vorne.
13: Ich habe jetzt hier.
12: 4 ungefähr.
13: Ein bisschen weniger als 3, sondern ein Stück nach hinten. 3.
12: 3. Passt. Gut.
4: In Shanghai werden Mark und Lennart einen Tag vor dem Wettkampf den Plan für den Garten erhalten. Dann arbeiten sie sich ein und verteilen die Aufgaben. Während des Wettkampfes wird kaum geredet.
12: Das ist sehr entscheidend dabei, zu wissen, was kann der eine besser als der andere. Das haben wir jetzt schon rausgefunden über die vielen Wettkämpfe.
15: Dann brauche ich mir keinen Kopf machen, passt das jetzt? Ich weiß, Mark macht das, der weiß, wie es geht. Ich kann da hingehen und sagen, das sieht gut aus, das passt.
4: Der Übungsgarten von Mark und Lennart ist fertig. Nun prüft der Landestrainer.
16: Genau, also hier habt ihr schöne Bossen dran geschlagen, schön gleichmäßig, die Ecke schön übereinander.
12: Ja.
16: Das ist auf jeden Fall gelungen.
4: Ein letzter Tipp von ihm, mehr auf die Ebenheit vom Kieselpflaster achten und natürlich Spaß an der Arbeit haben.
3: Was die Zukunft des Fliegens mit einem Haifisch zu tun hat, das klären wir jetzt. Damit die Luftfahrt sauberer wird, haben sich Ingenieure beim Hai etwas abgeguckt, nämlich seine Haut. Die ist ein echtes Naturwunder und lässt die Räuber der Meere pfeilschnell durchs Wasser gleiten. Genau diesen Trick kopieren die Profis jetzt für den Luftverkehr. In Dresden werden Flugzeuge quasi mit einem Haifischkostüm beklebt. Wir haben dabei zugeschaut.
11: Der Airbus A330 im Hangar der Elbe Flugzeugwerke in Dresden ist voller bunter Linien. Eine Art Landkarte. Sie zeigt den Mechanikern, wo genau diese unscheinbare Folie aufgeklebt werden soll. AeroShark heißt das hauchdünne Hightech-Material.
17: Das ist die Folie. Das sind kleine Nanorillen. Und diese Nanorillen verhindern eben Verwirbelung an der Struktur und tun damit eben Sprit sparen und CO2.
11: Was einfach klingt, ist das Ergebnis einer langen Entwicklung. 1970 entdeckten Forscher, dass Haifische fast ohne Widerstand durchs Wasser gleiten, wegen der ganz besonderen Oberfläche ihrer Haut. Das brachte Ingenieure von Lufthansa Technik vor einigen Jahren auf die Idee, den gleichen Effekt bei Flugzeugen anzuwenden. So sieht die Oberfläche der in Deutschland entwickelten Folie unter dem Mikroskop aus. Nach Tests an verschiedenen Boeing-Maschinen statten sie heute in Dresden den weltweit ersten Airbus-Langstreckenjet mit der Folie aus.
18: Der Effekt von der Folie, die wir hier aufbringen, ist, dass der Luftwiderstand reduziert wird. Das hat zur Folge, dass wir weniger Treibstoff verbrauchen. Bis zu 1% Kerosin können eingespart werden.
11: Klingt wenig, ist in der Praxis aber eine ganze Menge. 75.000 Liter oder 60 Tonnen Kerosin müssen in die Tanks, damit ein Airbus A330 Urlauber von Deutschland aus ins südliche Afrika bringen kann. 1% Einsparung entsprechen 600 Kilogramm Treibstoff. Bei der Lufthansa-Gruppe sind inzwischen 22 der über 700 Flugzeuge mit AeroShark-Folie beklebt. Und die sparen zusammen jeden Tag 19 Tonnen Kerosin ein. Und 60 Tonnen Kohlendioxid gehen weniger in die Atmosphäre.
19: Anders als ein Auto begleitet uns so ein Flugzeug 20, 30 Jahre. Und selbst wenn ich jetzt beschließe, dass ich ab heute nur noch moderne Flugzeuge haben möchte, bis die alle auf dem Hof stehen, vergehen Jahre und Jahrzehnte. Und deshalb sind wir sehr froh, dass wir in der Bestandsflotte mit kleinen Maßnahmen eben auch schon zur Nachhaltigkeit beitragen können.
11: Und bei den Elbe Flugzeugwerken in Dresden könnte das AeroShark-Programm helfen, langfristig Arbeitsplätze zu sichern.
20: Wir merken den Kostendruck, den es hier international gibt. Und darum ist uns wirklich wichtig, auch unsere Kompetenzen so breit wie möglich zu streuen. Und ja, auch solche Projekte sind für uns wichtig, weil wir doch glauben, dass auch so eine Folie eben Zukunft hat für diese Industrie.
11: Die Techniktochter der Lufthansa will Aeroshark künftig auch an andere Fluggesellschaften verkaufen. Und die könnten dann nach Dresden kommen, wo sie ganz genau wissen, wie die hauchdünne Folie angebracht werden muss.
3: Morgen Vormittag wird es wieder laut im Freistaat. Unsere Handys machen sich wieder selbstständig, lassen einen Warnton erklingen und wir suchen panisch nach dem Ausknopf. Der Warntag ist ein Thema in unseren Kurznachrichten.
11: Spatenstich. Auf der Schlossinsel Grillenburg entsteht ein

0: Ein Wissenschafts- und Tagungszentrum. Zum ersten Spatenstich war neben Vertretern der Technischen Universität Dresden auch Ministerpräsident Kretschmer gekommen. Das Schloss und die anderen historischen Gebäude werden durch Holzmodulbauten ergänzt. Die gesamte Anlage soll per Wärmepumpe nachhaltig mit Energie versorgt werden. Die Kosten von 41 Millionen Euro tragen der Bundesbeauftragte für Kultur und Medien, der Freistaat Sachsen und die TU Dresden. Bundesweiter Warntag. Am morgigen Donnerstag werden auch in Sachsen die Warnsysteme getestet. Das Bundesamt für Bevölkerungsschutz und Katastrophenhilfe löst um 11 Uhr eine Probemeldung aus, die über zahlreiche Kanäle ausgegeben wird, wie beispielsweise Fernsehen, Radio, Warn-Apps, digitale Anzeigetafeln und per Cell-Broadcast auf alle Mobiltelefone. Gegen 11.45 Uhr erfolgt dann die Endwarnung. Der Warntag soll die Bevölkerung für Warnsysteme und Warnsignale sensibilisieren. Weiterer Zweck ist die regelmäßige technische Überprüfung auf Störungen und Schwachstellen.
1: Ein heißer Sommertag an einem See und ein tiefes Gespräch über das, was unser Leben im Kern zusammenhält. Gestern Abend hat der preisgekrönte Autor Ingo Schulze seinen brandneuen Roman »Das Wasser im August« in Leipzig vorgestellt. Der gebürtige Dresdner stellt darin eine ganz zentrale Frage. War 1979 mehr Hoffnung und Courage in uns als im Hier und Jetzt? Ein Buch über Identität, verpasste Chancen und die Kunst des Zuhörens. Genau das haben wir gemacht.
2: Flirrende Felder, Schwimmen im See. Pellkartoffeln und Konsumeis. Eine Sommerliebe in Mecklenburg. Er ist 16, sie 29.
3: Lautlos schwamm sie auf dem Rücken vor ihm her. Ihre Füße gingen im Wasser auf und ab. Ihr Hinterkopf trieb eine kleine Bugwelle vor sich her. Augustwasser, sagte sie. Da will man gar nicht wieder raus.
2: Vom Jahr 1979 erzählt Ingo Schulze, Jahrgang 62, in »Das Wasser im August«.
3: Dieses Augustwasser, das hat eine viel größere Weichheit und Wärme und es ist viel angenehmer als im Juni oder Juli. Und mittlerweile glaube ich an das Wasser im August.
2: Ingo Schulze ist in Dresden geboren, berühmt seit seinem Wenderoman »Simple Stories«. Der Autor liest in der Stadtbibliothek Leipzig, stellt »Das Wasser im August« vor.
3: Dieser Thomas, dieser 16-Jährige, der die Schönheit der Welt entdeckt, der plötzlich merkt, was er alles lesen kann, was er sich anschauen kann, wo er hinfahren kann. Diese Backsteingotik, überhaupt das Zusammensein, dann natürlich auch die Ahnung von Liebe, von Erotik. Und er merkt, er hat das ganze Leben noch vor sich.
2: In einem zweiten Erzählstrang diskutieren Leser in der Gegenwart diese Liebe des Jungen und seinen Glauben an Veränderung. Wer bitteschön hat denn heute noch diese Hoffnung zum Besseren?
3: Heute gilt ja Zukunft eher als etwas, wenn es nicht noch schlechter wird, ist es gut. Und damals hatte man schon, auch wenn die Verhältnisse nicht einfach waren, aber doch die Hoffnung, da wird sich was, also da kann sich noch was ändern. Du bist nur so mutlos, fast ängstlich. Das warst du damals nicht. Findest du? Fragte ich. Ich käme nicht in Versuchung, die AfD zu wählen. Ich würde aber sehr viele, die AfD gewählt haben, durchaus unterstellen oder zugutehalten, dass sie etwas verändern wollen. Und das Traurige, Makabre ist, dass sie offenbar in keiner anderen Partei, keiner anderen politischen Kraft dieses Vertrauen haben, dass sich da etwas ändert.
2: Ein leiser Text, poetisch, klug. Ingo Schulze schreibt über das Gestern, lässt es elegant ins Heute greifen. Ein politisches Buch, aber nicht vordergründig. Nein, menschlich.
1: Und jetzt gibt es hier im Sachsenspiegel wieder exklusive Einblicke. Wir betreten einen Raum voller Hoffnung, Träume und extrem viel Disziplin. Wer an der Palucka-Hochschule für Tanz in Dresden einen der begehrten Plätze ergattern will, muss den Eignungstest bestehen. Am Sonnabend ist es wieder soweit. Rund 200 Bewerber gibt es jedes Jahr. Aber unter ihnen die richtigen zu finden, wird für die Schule immer schwieriger.
4: Sie sind der aktuell jüngste Jahrgang der renommierten Tanzschule, die 20 Schülerinnen und Schüler der Orientierungsklasse. Erst ein paar Wochen sind sie

0: 4 und können sich noch gut an ihren eigenen Eignungstest vor etwa einem Jahr erinnern.
1: Also es war ein bisschen anstrengend und auch schön. Und es ist halt aber auch nicht einfach, in die Paluca-Schule reinzukommen.
2: Bei der Aufnahmeprüfung, da war ich halt auch sehr aufgeregt und da mussten wir auch um 6 Uhr aufstehen und hier hinfahren und so.
3: Ja, ich hatte halt die ganze Zeit irgendwie ein bisschen Angst, dass ich es nicht schaffe.
0: Nun lernen Xenia, Colin und die anderen professionell zu tanzen. Von klassischem Ballett und Improvisation bis zu traditioneller Folklore. Das unterrichtet Maud Butter, eine erfahrene Pädagogin, die seit 15 Jahren dafür zuständig ist, dass sich die Nachwuchsklassen füllen.
4: Wir führen ja 3 Eignungstests pro Schuljahr durch. Zu jedem Eignungstest kommen ungefähr 80 Kinder und aus denen suchen wir dann möglichst 20 geeignete, talentierte heraus.
0: Dabei beobachtet sie einen Trend. Unter den vielen Bewerbern sind immer weniger wirklich geeignete dabei. Kinder, die beweglich und musikalisch sind und sich dann auch tatsächlich den Strapazen einer professionellen Tanzausbildung stellen wollen.
4: Diese Anstrengungsbereitschaft, also so der Ehrgeiz und der Willen, noch mal was zu wiederholen und es vielleicht doch zu schaffen. Also da stelle ich fest, dass das wirklich sich auch leider zum Negativen verändert hat.
0: Darüber hinaus wollen immer weniger Jungen tanzen, was die Hochschule unbedingt ändern will. Aktuell arbeiten Maud Butter und ihre Kollegin deshalb an einer Image-Kampagne für Jungen.
5: Zu zeigen, welche Sprungkraft man haben muss, welche Ausdauer man haben muss. Jungs und Männer sind diejenigen, die die Frau heben, sie halten und supporten. Also da steckt unglaublich viel Männlichkeit drin und das wollen wir natürlich gern mehr wieder in die Präsenz rücken.
0: Schließlich haben männliche und weibliche Paluca-Schüler sehr gute Chancen, später ein Engagement zu bekommen, was die Karrieren vieler Absolventen beweisen. Dass dieser Beruf attraktiv bleibt, auch für die Jüngsten, das will die Paluca-Hochschule für Tanz erreichen.
6: Und in gewisser Weise bleiben wir beim talentierten Nachwuchs. Wer Kinder in seiner Umgebung hat, weiß, wie besonders es ist, wenn sie sich bewegen. Und das möglichst freiwillig. Und wenn sie nicht nur mit dem Smartphone vorm Gesicht irgendwo rumsitzen. Stichwort Motivation. In Borna ist heute wieder das Sportabzeichen verliehen worden. Und das gibt's nicht einfach so, sondern das will verdient werden. Wir waren dabei.
7: Milene gibt alles. Die 9-Jährige ist hochmotiviert. 15 Sekunden müsste sie an der Klimmzugstange hängen. Sie schafft locker mehr als das Doppelte. Sport ist für sie ganz wichtig.
8: Wenn ich ja groß werde, möchte ich auch Schranke heben und alles. Und dass es nicht immer mein Mann sozusagen macht, muss der es nicht immer machen. Weil meistens sagen die Jungs immer, Frauen können nichts. Das stimmt aber nicht.
7: Und das beweist Milene auch in den klassischen Disziplinen. Laufen, Springen, Werfen, die für das Sportabzeichen zu absolvieren sind. Rund 50 Schulklassen aus dem Landkreis Leipzig machen beim inzwischen 2. Sportabzeichentag hier in Borna heute mit.
9: Wir wollen junge Menschen und natürlich auch Menschen aller Generationen dazu bringen, sich mehr zu bewegen, sich mehr auch Herausforderungen zu stellen. Und das Deutsche Sportabzeichen ist dafür absolut top geeignet.
7: Denn es werden Kraft, Ausdauer und Schnelligkeit trainiert. Und anders als oft im Sportunterricht stellen sich die Kinder den Herausforderungen hier offenbar sehr gerne.
10: Es gibt Rausreißer nach oben und auch nach unten. Aber ich denke, dass die meisten werden es schaffen. Sportabzeichen.
7: Doch es geht ja nicht nur um das Sportabzeichen beim großen Sportfest im Rudolf-Habich-Stadion hier in Borna, sondern es geht vor allem um Gemeinsamkeit und Spaß. Deshalb wird die Veranstaltung nicht nur von vielen Vereinen, sondern auch prominenten Leistungssportlerinnen unterstützt.
11: Ich kam hier auf den Platz und da war heute Morgen schon Massen an Kindern und es sind ja jetzt noch mehr geworden und da geht mein Herz auf. Das freut mich einfach. Ne? So eine positive Stimmung und Kindergebrüll in Anführungsstrichen, aber positiv einfach. Die haben Spaß, Spaß an der Bewegung und zusammen einfach und lernen hier Fairplay.
7: Spaß hatten sie und eins ist sicher, nach so viel Bewegung an frischer Luft werden heute Abend garantiert alle ganz müde ins Bett fallen.
6: Na dann sportfrei, Ihnen noch einen schönen Fernsehabend. Hier jetzt das Wetter. Gestern noch hoch

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0: Um 3 Uhr mit Wolfgang Berger. Bundeskanzler Merz steht einem AfD-Verbotsverfahren weiter kritisch gegenüber. Er glaube nicht, dass man damit das Problem löse, sagte der CDU-Politiker am Rande eines Treffens mit EU-Ratspräsident Costa. Aus Berlin Christina Nagel.
1: In der Generaldebatte am Morgen hatte der Kanzler die AfD noch scharf angegriffen. Ein Verbotsverfahren sieht der Kanzler aber trotz der erhobenen Vorwürfe weiter kritisch. Er sei und bleibe skeptisch, ob ein solches Verfahren erfolgreich sein könne, erklärte Merz am Abend in Berlin. Priorität sollte aus seiner Sicht die politische Auseinandersetzung mit der AfD haben. Man müsse versuchen, die Wählerinnen und Wähler zurückzugewinnen für die politische Mitte, indem man ihnen ein überzeugendes politisches Angebot mache, das auch ihre Befürchtungen und ihre Vorbehalte ernst nehme.
0: Nach der Landtagswahl in Sachsen-Anhalt hat das BSW ein Gesprächsangebot der AfD angenommen. Das teilte ein Sprecher des BSW mit. Seinen Angaben zufolge hat der Landesvorstand einstimmig dafür votiert. Man wolle sich über die Themen Energieversorgung, Bildung und Friedenspolitik austauschen, erklärte er. Zuvor hatten Vertreter von CDU, SPD, Grünen und Linken das Gesprächsangebot der AfD ausgeschlagen. 44% der Deutschen finden laut einer repräsentativen Umfrage, dass sich die hausärztliche Versorgung in ihrer Region in den vergangenen 5 Jahren verschlechtert hat. Nur 13% der Befragten seien der Meinung, dass die Versorgung besser geworden sei, zitiert die Rheinische Post aus der Umfrage für den Hausärztinnen- und Hausärzteverband. Besonders kritisch fiel die Bewertung demnach in Sachsen-Anhalt aus. In Köln ist am Abend zum 27. Mal der Deutsche Fernsehpreis verliehen worden. Es ist die wichtigste Auszeichnung für Fernseh- und Streamingproduktionen. Aus Köln Friederike Müllender.
2: In glitzernden Roben, schicken Anzügen und schwarzen Smokings verfolgten die geladenen Gäste im Publikum die Sendung. Unterhaltung zu zelebrieren sei gerade in den aktuellen Zeiten wichtig, so Drag Queen Olivia Jones. Die Verfilmung ihres Lebens wurde am Abend als bester Fernsehfilm ausgezeichnet. Der Preis für das beste Infotainment ging an Terra Explorer im ZDF mit Leon Windscheid. Als beste Schauspielerin wurde Karin Hanschewski für Call My Agent Berlin ausgezeichnet. Bester Schauspieler wurde Tom Schilling für die Netflix Serie Achtsam Morden.
0: Der VfB Stuttgart ist erfolgreich in die neue Fußball-Champions-League-Saison gestartet. Die Schwaben gewannen ihr erstes Vorrundenspiel gegen den norwegischen Meister Viking Stavanger mit 3:1. Alle 3 Treffer erzielte Ermedin Demirovic. Das waren die Nachrichten. Das Wetter in Deutschland. Am Tage im Norden mehr Wolken, sonst auch heiter. Häufig bleibt es trocken bei 17 bis 24 Grad. Am Freitag freundliche Abschnitte, im Nordwesten Schauer und Gewitter bei 17 bis 24 Grad.

0: Und jetzt die Aktuelle Stunde.
1: Es ist der größte Sicherheitseinsatz, den Norwegen je gesehen hat.
2: In Oslo erweisen heute Staatsoberhäupter aus mehr als 100 Ländern König Harald die letzte Ehre.
1: Deutschland wird beim Trauerzug von Bundespräsident Frank-Walter Steinmeier vertreten. Neben ihm sind auch die anderen europäischen Königshäuser in Oslo. Wie geht es jetzt weiter dort mit der Monarchie?
2: Außerdem bei uns in der Sendung Generaldebatte oder Abrechnung mit der Bundesregierung. Nach der Landtagswahl in Sachsen-Anhalt kommt es heute jedenfalls zu einem scharfen Rededuell zwischen Alice Weidel und Kanzler Friedrich Merz.
1: Neue Zahlen zur Kinder- und Jugendkriminalität. Die gute Nachricht, die Zahl der kriminellen Jugendlichen ist gesunken. Die schlechte, die Zahl der ganz jungen Täter hat zugenommen.
2: Und Hautkrebs-Screening, Hör- oder Sehtest, mal eben beim Einkaufen erledigen.

0: Bei der Drogeriemarktkette DM ist das möglich, aber ist das rechtlich und gesundheitlich okay? Darüber muss ein Gericht entscheiden.
1: Die Crème de la Crème der deutschen Film- und TV-Branche trifft sich gerade in Köln zur Verleihung des Deutschen Fernsehpreises. Wer sahnt ab, wer geht leer aus? Wir sind gleich live am roten Teppich.
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1: Und wir wünschen Ihnen einen schönen Abend.
0: Scharfe Attacken und auch viele Zwischenrufe gab es heute im Berliner Bundestag. Es war Generaldebatte und die hätte kaum emotionaler sein können. Gefärbt natürlich noch von der Wahl in Sachsen-Anhalt.
1: In den Hauptrollen des Schlagabtausches AfD-Chefin Alice Weidel und Bundeskanzler Friedrich Merz von der CDU. Beide haben sich ein heftiges Rededuell geliefert.
3: In Sachsen-Anhalt haben die Bürger sie nicht nur abgestraft, sondern ihre Partei, die CDU, pulverisiert.
4: Die absolute Mehrheit haben sie nicht und die werden sie in Deutschland auch nicht erzielen. Sie sind und sie bleiben, Frau Weidel, eine destruktive Kraft.
5: Es ist der Moment, in dem die Debatte droht, aus dem Ruder zu laufen. Und er zeigt, wie Kanzler Merz auf die Niederlage in Sachsen-Anhalt reagiert. Mehr Emotionen hat er versprochen. Heute will er sie liefern und die AfD attackieren.
4: Sie wollen unser Land destabilisieren. Ihre ganze Missachtung vor dem Deutschen Bundestag tritt auch in diesem Verhalten hier zum Ausdruck. Sehen Sie, es geht schon wieder los.
5: Gehen wir an den Anfang der Generaldebatte. Den Auftakt hat traditionell die größte Oppositionspartei. Alice Weidel mit einer Rede, die sich weitgehend um das zentrale Thema der AfD dreht.
3: In Deutschland leben mehr als 1 Million Flüchtlinge, deren Asylantrag mehr als einmal abgelehnt wurde. Was machen diese Menschen eigentlich noch in diesem Land? Sie gehören abgeschoben.
5: Merz geht darauf konkret nicht ein, sagt aber:
4: Im Handwerk arbeiten auch Millionen Menschen mit Migrationshintergrund. Und wenn das wahr würde, was Sie hier propagieren, nämlich Remigration, was ja nichts anderes ist als eine ethnische Säuberung nach Handwerk, nach Hautfarbe und Herkunft. Nichts anderes.
5: In der AfD immer wieder lautstarke Zwischenrufe, heftiger Widerstand. Bundestagspräsidentin Klöckner ermahnt zweimal die Fraktion.
6: Also wir sind hier jetzt nicht auf dem Fußballplatz. Heben Sie sich das fürs Wochenende aus. Wenn das jetzt hier noch mal passiert, so ein Verhalten, schmeiße ich Sie hier raus. Mir reicht es jetzt hier.
5: Auf den Zuschauerrängen viele Menschen, die zum ersten Mal im Bundestag sind und dann direkt so eine heftige Debatte erleben. Stefanie Heid ist eine von ihnen. Sie kommt aus Euskirchen.
7: Die Frau Weidel ist mir natürlich als erste Rednerin total aufgefallen. Ich fand es furchtbar, diese Art der Sprechart, der Sprechweise, weil das für mich Erinnerungen wachruft an eine Zeit, die wir alle nicht mehr haben wollen.
8: Ich denke, die CDU muss deutlich ehrlicher werden, direkter zu den Menschen. Ich glaube, dass man mutig sein muss, weiter Veränderungen anzugehen. Ich glaube, dass die CDU auf dem richtigen Weg ist mit der SPD gemeinsam. Was ich schade finde, dass die SPD jetzt wieder anfängt, Themen nochmal aufzumachen.
5: Drinnen im Bundestag geht es um Reformen und um viel Geld. 140 Milliarden sind für die Verteidigung vorgesehen, gleichzeitig Kürzungen in vielen Bereichen, auch im Sozialen. Die einen betonen, der eingeschlagene Reformweg sei richtig, die anderen sehen die Regierung auf dem Holzweg.
9: Sie kürzen beim Wohngeld und das trifft genau die Familien mit Kindern, die arbeiten gehen und sich trotzdem die explodierenden Mieten nicht mehr leisten können. Damit treiben Sie Familien in Armut.
10: Ihr Haushalt zeigt wieder einmal, dass Sie keinen Plan haben, wie Sie für die Menschen das Leben hier im Land zum Besseren verändern können.
5: Unklar, wie lange die Kritik an Bundeskanzler Merz auch aus den eigenen Reihen noch anhält. Am Ende seiner Rede gibt es aber viel Applaus.
0: Ja, auch wenn man jetzt also die Zukunft in die Hand nehmen will, so ist das auch gefallen heute Vormittag. Die CDU ist und bleibt in einer fetten Krise. Also genau genommen sind alle außer der AfD im Moment in der Krise. Aber die CDU ist nun mal die Kanzlerpartei.
1: Und die hat am Sonntag bei der Landtagswahl in Sachsen-Anhalt die Stimmen halbiert, obwohl Kanzler Merz ja eigentlich angetreten war, die AfD zu halbieren. Es steht nicht wirklich gut um die CDU und damit aktuell auch nicht ums Land. Und mittendrin der Kanzler.
11: Es gibt Tage, ja vielleicht auch ganze Wochen, da willst du kein Kanzler sein. Gerade ist wohl so eine Woche. Jeder Schritt scheint schwer zu fallen. Der Kanzler atmet lauter als sonst. Die Stimme gepresst, der Inhalt macht seit Montag klar, es geht um sein Ganzes.
4: Das macht etwas mit uns, auch mit mir persönlich.
11: Das muss an ihm nagen. Ausgerechnet ihm passiert das. Vor Jahren wollte er die Stimmen der AfD halbieren, jetzt halbiert die AfD die CDU-Stimmen, zumindest in Sachsen-Anhalt. In Berlin munkeln viele, dass Friedrich Merz getrieben werde von dem Gedanken zu zeigen, dass er der richtige Kanzler sei. Ja, schon viel früher gewesen sei. Das treibe ihn an. Niederlagen blende er dabei aus, auch wenn das manchmal Jahre oder auch Jahrzehnte dauert. Doch jetzt steht er vor einem Rätsel.
4: Ich suche auch die Gründe hier in Deutschland. Ich suche sie natürlich auch bei uns. Ich suche sie bei mir. Was ist da sozusagen an Enttäuschungen vorhanden, die zu einem solchen Wählerverhalten geführt haben? Was ist da an Angst vorhanden in der Bevölkerung?
11: Wird da eine Einsicht geboren? Bei ihm, der zuletzt Wahlkampf in Sachsen-Anhalt so machte. Abgeschirmt von Scharfschützen und Zäunen, vor ein paar Journalisten, ein paar Mikrofonen, aber eben nicht vor Wählerinnen und Wählern auf einem Marktplatz. Kann oder will er bisher nicht mit den Normalos? Genau das wird ihm inzwischen ganz offen aus seiner Partei vorgeworfen.
12: Das zieht sich ja für mein Dafürhalten auch schon über viele Monate, fast die ganze Amtszeit, die Herr Merz Bundeskanzler ist. Und ihm fehlt einfach die entscheidende Empathie, Menschlichkeit, auf Menschen zuzugehen. Er wirkt nicht glaubwürdig, er wirkt eben eher abwehrend.
11: Und Tino Schoman wird noch deutlicher.
12: Deswegen wäre es gut, wenn der Herr Kanzler den Weg frei macht für eine neue Persönlichkeit auf diesen Sessel, natürlich unter den jetzigen Mehrheitsverhältnissen im Bundestag, die dann einfach der Aufgabe gerecht wird.
11: So können große Politkarrieren beginnen oder noch keine großen ganz schnell enden. Aber es rumort in der CDU, auch in Sachsen-Anhalt. Da ist Sepp Müller, der kurz vor der Wahl den Regierungsauftrag schon bei der AfD sah. Der Kanzler schäumte noch am Montag.
4: Dass ein stellvertretender Vorsitzender der Bundestagsfraktion dem eigenen Spitzenkandidaten so in den Rücken fällt, wie das drei Tage vor der Wahl bis zum gestrigen Tag anhaltend geschehen ist. Dafür hat es keinerlei Verständnis gegeben.
11: Konsequenzen? Sepp Müller kandidiert jetzt offen für den Landesvorsitz in Sachsen-Anhalt.
13: Ich möchte als Mitgliederkandidat euch hinter mich wissen für die Entscheidung, Glaubwürdigkeit wieder zurückzugewinnen.
11: Droht die Partei zu zerbrechen? Droht der Kanzler zu brechen, gebrochen zu werden? Noch sind es knapp 2 Wochen bis zu den nächsten Wahlen in Berlin und Mecklenburg-Vorpommern.
0: Und wir wollen jetzt noch etwas mehr rein in die aktuelle Situation des Kanzlers und auch die möglichen Optionen. Und das tue ich mit Carina Mösbauer, Chefkorrespondentin Politik beim Medienunternehmen The Pioneer. Guten Abend.
14: Guten Abend.
0: Der Kanzler hat offensichtlich nichts mehr zu verlieren. Kann er denn aber noch was gewinnen? Was sagen Sie?
14: Ja, also ich würde sagen, dass der Kanzler ja von der ersten Stunde seiner Kanzlerschaft an eine schwere Hypothek mit sich herumträgt. Und das ist der Glaubwürdigkeitsverlust, verbunden mit den Rekordschulden. Und die waren ja auch geknüpft an ein Reformversprechen. Von daher würde ich schon sagen, dass die einzige Chance für den Kanzler jetzt ein Befreiungsschlag ist, dass er wirklich jetzt liefert in Sachen Reformen, denn da ist die Bilanz noch etwas dürftig, und dass er zu dem Reformkanzler wird, der er ja mal sein wollte.
0: Okay, also mutig durchziehen wäre das, was Sie sagen. Aber selbst das beschlossene Reformpaket, das gibt es ja, das wird von der SPD jetzt schon wieder in Frage gestellt nach der Wahl in Sachsen-Anhalt. Wie haben Sie denn dahingehend den Kanzler in der Generaldebatte erlebt?
14: In der Tat, da gab es einen zentralen Satz des Kanzlers, der da war: Natürlich müssen wir noch mal sprechen über die Menschen, die 45 Jahre gearbeitet und eingezahlt haben. Also die berühmte Rente mit 63, deren Abschaffung ja eigentlich beschlossen wurde. Aber Sie sagten es, die SPD versucht, das Paket ja wieder aufzuschnüren. Und da gibt es Befürchtungen in den eigenen Reihen in der Unionsfraktion, dass der Kanzler hier wieder in ein altbekanntes Muster fällt, nämlich vorauseilender Gehorsam gegenüber der SPD und da jetzt eben schon im Vorfeld schon wieder bereit ist, Konzessionen zu machen und Zugeständnisse.
0: Aber was würde denn passieren, wenn er jetzt sagt, ich ziehe durch, ist mir egal, wir haben das beschlossen, es geht jetzt in den Bundestag, guckt, was ihr macht, liebe SPD, was passiert dann?
14: Tja, dann ist die Frage, ob die SPD die Chuzpe hat, das wieder zur Machtfrage zu erklären. Das hat sie ja bereits vor einem Jahr im Rentenstreit und ob sie bereit wäre, damit sozusagen auch einen Bruch der Koalition zu riskieren oder ob es eben so kommt wie vor einem Jahr schon.

0: wie jetzt eben in den Reihen der Union befürchtet wird, dass der Kanzler eben zu große Zugeständnisse macht an die SPD, obwohl die Arbeitsministerin Bärbel Baas ja noch vor ein paar Monaten gesagt hat, dieses Rentenpaket ist ein Gesamtkunstwerk. Es funktioniert nur mit allen Maßnahmen. Die sind aufeinander abgestimmt und es darf hier keine Rosinenpickerei geben.
1: Okay, also war ja eh nicht der Plan von Merz, so wie Sie das auch heute im Bundestag gerade skizziert haben. Jetzt haben wir noch zwei Wahlen, die nächsten zwei Wochen anstehen. Berlin und Mecklenburg-Vorpommern. Die Hoffnung auf CDU-Erfolge dürfte recht gering sein. Merz wackelt schon, kippt er danach? Was würden Sie sagen?
0: Also die Lage ist auf jeden Fall sehr ernst, wenn man in die Partei reinhört oder auch die Fraktion. Es herrscht Ratlosigkeit, es herrscht Hoffnungslosigkeit, es herrscht immenser Frust und Aussichtslosigkeit. Und aktuell scheint es so eine Art Friedhofsruhe zu geben, insofern, dass man den Wahlkämpfern in Mecklenburg-Vorpommern und Berlin jetzt eben nicht noch zusätzliche Mühlsteine um den Hals wickeln will durch Personaldebatten. Aber es kann schon sein, dass nach den Wahlen dann wirklich Schicksalswochen für den Kanzler anbrechen, insofern, dass die Dynamik nicht mehr kontrollierbar wird.
1: Dynamik ist eine nette Umschreibung. Es kann ja auch sein, dass der Kanzler ausgetauscht wird. Bei Ihnen im Podcast hört man unter anderem auch häufiger jetzt den Namen Alexander Dobrindt, das ist der aktuelle Bundesinnenminister. Wie kommen Sie auf den?
0: Alexander Dobrindt ist so eine Art Geheimwaffe in der Koalition. Der wird ja für alles Mögliche gehandelt. Er war im Gespräch, als es um den Fraktionsvorsitz ging. Er war im Gespräch, als es um eine mögliche Nachfolge irgendwann für Markus Söder ging, an der Spitze der CSU, aber auch als Ministerpräsident in Bayern. Und das liegt daran, dass Alexander Dobrindt einfach der Chefstratege der Union ist. Er wird geschätzt für seine Professionalität, gleichzeitig für seine Besonnenheit und vor allem für sein Handwerk. Denn wenn man eines gesehen hat in den vergangenen Monaten, dann wie wichtig Handwerk ist. Und Dobrindt bringt eben Erfahrung mit, sowohl in der Fraktion als auch in der Exekutive.
1: Na, dann warten wir einfach mal ab. Danke an Carina Mössbauer, Chefkorrespondentin Politik bei Medienunternehmen The Pioneer. Einen schönen Abend.
0: Gerne, liebe Grüße.
2: Was ist mit unseren Kindern los? Der Frage widmet sich der NRW-Innenminister Herbert Reul heute. Dabei hat er gar nicht so schöne Zahlen im Gepäck. Zwar ist die Jugendkriminalität insgesamt gefallen, aber ausgerechnet die Gewalttätigkeit bei Kindern, also bei den unter 14-Jährigen, die ist gestiegen. Nicht sehr stark, nur 0,1%, aber Grund genug, sich damit in einem Lagebild Kinder- und Jugendkriminalität auseinanderzusetzen. Und dazu ging Reul an Orte, wo Kinderkriminalität stattfand.
3: In Steinfurt ist wieder Ruhe eingekehrt. Im Frühjahr hatte eine Kindergang für Angst und Schrecken gesorgt, angeführt von 4 13-jährigen Intensivtätern, fast 50 Straftaten in kurzer Zeit.
4: Das Sicherheitsgefühl war natürlich gestört. Die haben sich in Teilen nicht mehr sicher gefühlt, weil die Straftaten auch im Innenstadtbereich begangen wurden. Insbesondere natürlich auch Sachbeschädigung, sodass die Kaufmannsleute natürlich auch Angst um ihre eigenen Läden hatten und natürlich auch die Leute, die hier wohnen.
3: Jetzt konnte die Polizei das beenden, unterstützt vom Jugendamt, einem ganzen Netzwerk vor Ort. Für Innenminister Herbert Reul ein Erfolgsmodell gegen Jugendkriminalität.
5: Es gibt nicht die eine Maßnahme, die alle Probleme löst, aber es gibt Dinge, die wirken, früh hinschauen, klare Grenzen setzen und die richtigen Leute an einen Tisch holen.
3: Der Trend bei Jugendgewalt konnte zumindest gestoppt werden, so die Auswertung des LKAs, durch mehr Prävention. Die Zahl der Tatverdächtigen unter 21 Jahren ging 2025 im Vergleich zum Vorjahr um 5,7% zurück. Bei den Kindern allerdings nicht, da gibt es eine leichte Zunahme. Mehr Gewalt bei Kindern unter 14, weil sie nichts zu befürchten haben, trotz schwerer Straftaten? Der Innenminister hält das für falsch. Reul stellt erneut die Frage nach der Strafmündigkeit in Deutschland.
5: Es gibt nicht die Maßnahme von, du wirst sanktioniert, wenn du 13 bist und irgendwas machst, was die Regeln verletzt. Sondern das hat eine Folge. Wir haben hier gerade in Steinfurt erlebt, 46, 48 Straftaten im Alter von 13. Ist doch verrückt.
3: Das hat die AfD im Rechtsausschuss des Landtags zum Thema gemacht. Heute wurden Experten gehört, die Strafmündigkeit auf 12 herabzusetzen, bekommt aber wenig Unterstützung.
6: Jede Art von Sanktionierung so junger Menschen ist entsozialisierend und nicht präventiv wirksam für einen Sicherheitsgewinn unserer Gesellschaft.

0: Im Februar hatte dieser Fall in Dormagen erschüttert. Ein 12-Jähriger soll einen 14-jährigen Mitschüler getötet haben. Die Präventionsmaßnahmen reichen bislang also offenbar nicht. Gewalt unter Kindern geht nicht zurück.
1: Majestäten, Präsidenten, Staats- und Regierungschefs und natürlich auch Chefinnen aus mehr als 100 Staaten sind heute nach Oslo gereist zum Begräbnis von König Harald V.
2: Eigentlich sind alle gerade in Norwegen. Ein unfassbar internationaler Andrang. Die norwegische Polizei spricht vom größten Sicherheitseinsatz in der Geschichte des Landes.
1: Bundespräsident Frank-Walter Steinmeier vertritt die Bundesrepublik beim Staatsbegräbnis und folgt dem Trauerzug in die Kathedrale.
3: Es ist der ganz große Aufmarsch. Oslo heute Vormittag. Tausende Menschen sind gekommen, die ganze Innenstadt ist gesperrt. Die letzte Ehre für einen großen König. Bodenständig, empathisch, humorvoll war König Harald V. Viele Norweger vermissen ihn. Er hat mir und meiner Familie so viel bedeutet und dem ganzen Land, als jemand, der viel Respekt hatte, für Minderheiten zum Beispiel. Ich wollte unbedingt kommen. Ich beobachte ihn, seitdem er König wurde. Er war ein beliebter König. Ich werde ihn vermissen. Der Trauerzug durch die Stadt. Er wird angeführt von Norwegens neuem König Håkon und Kronprinzessin Ingrid Alexandra. Die neue Königin, Mette Marit, sitzt nach einer Lungentransplantation noch geschwächt im Auto neben ihr Königin Sonja. 1000 Trauergäste aus aller Welt sind angereist. Vertreter von Adelshäusern, Staatsoberhäupter, darunter Bundespräsident Frank-Walter Steinmeier und der ukrainische Präsident Zelensky. Und für Großbritannien Kronprinz William und seine Tante Prinzessin Anne. 13 Uhr. Schweigeminute. Ein Land steht still. Der Abschied in der Domkirche in Oslo, eine Hymne auf den verstorbenen König.
4: Er machte Norwegen größer. Er sprach von einem Wir in Norwegen, wo alle füreinander da sind, wo jeder Verantwortung für die Gemeinschaft übernimmt.
3: Die Trauerzeremonie, sie zeigt noch mal, wie beliebt König Harald V. war. Viele hier ringen um Fassung. Es fließt manche Träne. Ein schwerer Moment auch für Königin Sonja nach 58 Jahren Ehe. Auch Ziehenkel Marius Borg Høybye darf teilnehmen, verdeckt von einem Kerzenständer in den offiziellen TV-Bildern. Eigentlich sitzt er in Untersuchungshaft wegen Vergewaltigung. Im Mittelpunkt aber steht die Trauer um einen beliebten König.
5: Wer stirbt, der erwacht zum ewigen Leben. Amen.
3: Am Nachmittag dann geht es weiter zur letzten Ruhestätte von König Harald V. Er wird beigesetzt in der Familiengruft im königlichen Mausoleum in Oslo.
1: Eine bewegende Trauerfeier. Jetzt um 19 Uhr, da findet in Oslo noch das offizielle Staatsbankett statt. Da müssen wir jetzt leider draußen bleiben. Aber wir nutzen die Gelegenheit, uns über die Zukunft Norwegens ein paar Gedanken zu machen mit unserem Korrespondenten Arne Bartram.
2: Arne, seit dem Tod seines sehr beliebten Vaters, haben wir ja gerade auch noch mal gehört und gesehen, ist Håkon auf dem Thron. Ist er vom Volk akzeptiert?
6: Er ist nicht nur akzeptiert, er ist auch sehr respektiert. Er ist jetzt 53 Jahre alt und hat sich quasi sein ganzes Leben auf diesen Moment, auf diese Rolle vorbereitet. Und die füllt er jetzt aus. Er will das Ganze tun in der Tradition seines Vaters, bodenständig, das gesamte Volk verbindend. Und das schätzen die Norweger auch an ihm. Und deswegen geben sie ihm jetzt auch eine Chance, sich hier beweisen zu können als ihr neuer König.
1: Da gibt es aber auch noch seine Frau, die Königin Mette Marit, die macht gerade schwierige Zeiten durch. Erstens die schwere Lungenkrankheit, dann der vorbestrafte Sohn, der Epstein-Skandal. Wie schauen denn die Norweger so auf ihre neue Königin?
6: Also das hat gerade Anfang des Jahres, als die Enthüllungen rund um ihre Freundschaft zu Jeffrey Epstein rauskamen, schon am Image auch der gesamten Familie gekratzt. Aber das hat nachgelassen, das ist in den Hintergrund gerückt. Inzwischen geht es denn vor allem um die Trauer. Man sieht das hinter mir noch. Auch heute kommen noch ganz viele Menschen hierher, legen Blumen vor dem Schloss nieder. Also da ist dieser ganze Skandal oder die Skandale rund um Mette Marit in den Hintergrund gerückt. Und jetzt steht hier im Vordergrund und dass auch sie eben eine trauernde Person ist. Die ganze Familie trauert und deswegen sind die Norweger gerade sehr, sehr nachsichtig mit ihr.
2: Anne, ganz kurz noch, in Großbritannien nebenan, da wird die Krone ja immer mal wieder in Frage gestellt in letzter Zeit. Gibt es solche Tendenzen auch in Norwegen?
6: Nein, nicht ernsthaft. Als diese Enthüllungen rund um Jeffrey Epstein rauskamen, da ist die Beliebtheit nach unten gegangen. Aber jetzt, kurz nach dem Tod des König Harald, da sind die Beliebtheitswerte wieder gestiegen. Über 70% der Norweger unterstützen laut aktueller Umfrage die Monarchie. Die Monarchie ist hier wirklich fest verwurzelt bei den Norwegern, weil sie eben das Land bis jetzt immer sehr geeint haben. Diese Institution der Monarchie, der König. Und deswegen ist hier ein Ende der Monarchie im Moment absolut undenkbar. Und das wird auch die neue Kronprinzessin Ingrid Alexandra weiterführen, gerade mal Anfang 20. Auch sie ist sehr beliebt. Also ich würde sagen, Norwegens Monarchie ist hier wirklich erst einmal gesichert.
1: 70% Zustimmung ist eine Menge. Anne Bartram war das. Vielen Dank für die Informationen aus Norwegen. Heute wurde König Harald in Oslo beigesetzt. Danke.
2: Dieser jetzt kommende Fall von Fahrerflucht ist unerträglich, ist, glaube ich, das richtige Wort. Am Montagabend kommt es auf der Autobahn 3 bei Emmerich zu einem tödlichen Unfall.
1: Ein Lkw-Fahrer hat offenbar beim Spurwechsel einen VW Golf übersehen. Der Fahrer, ein 37-jähriger Mann aus Wuppertal, stirbt. Seine schwangere Beifahrerin wird schwer verletzt, genauso wie ein 3-jähriges Kind, das noch in Lebensgefahr schwebt.
2: Und statt zu helfen, tritt der Fahrer des niederländischen Lkw aufs Gas. Er ist immer noch flüchtig und auch heute gab es wieder einen Unfall mit Fahrerflucht. Wieder ein Lkw, wieder ist der Fahrer flüchtig.
7: Auf der A44 bei Büren geht stundenlang gar nichts mehr. Die Autobahn Richtung Kassel ist ab Mitternacht vollgesperrt. Der Grund? Ein Lkw-Fahrer versuchte in einer Baustelle einen anderen Sattelzug zu überholen. Das endet fatal. Der Fahrer muss abbremsen, ein dritter Lkw fährt auf. Der Fahrer wird schwer verletzt und der Unfallverursacher fährt einfach weiter. Die beiden Lastwagen können erst am späten Vormittag abgeschleppt werden. Viele stehen die ganze Nacht im Stau, so wie Rainer Montag.
8: Wir sind gestern Abend zum Fußballspiel gefahren nach Dortmund und sind gegen 11:30 wieder nach Hause gefahren auf die 44 und sind dann so gegen 12:30 hier stehen geblieben. So, und jetzt waren wir bis morgens um 7 Uhr waren wir auf der Autobahn, ohne dass irgendwie mal eine Information kam, keine Polizei.
7: Es ist nicht der erste Unfall in dieser Woche, der durch einen Lkw-Fahrer verursacht wird und mit Fahrerflucht endet. Am Montagabend geschieht hier auf der A3 in Emmerich ein anderer Unfall. Ein Lastwagenfahrer schert plötzlich nach links aus und zwingt den Fahrer eines VW Golfs auszuweichen. Der Mann verliert die Kontrolle über den Wagen. Das Ende ist schockierend. Der Mann stirbt, seine schwangere Frau auf dem Beifahrersitz und die 3-jährige Tochter werden lebensgefährlich verletzt. Und auch hier fährt der Lkw-Fahrer weiter.
9: Dahinter fahrende Lkws berichteten, dass der Fahrzeugführer von dieser Sattelzugmaschine aufgrund der Unfallgeräusche diesen Unfall eigentlich hätte mitbekommen müssen und auch hätte anhalten müssen. Hat er aber nicht getan, er ist weitergefahren, möglicherweise mit Ziel Niederlande.
7: Bei beiden Unfällen laufen die Ermittlungen. Die flüchtigen Fahrer werden noch gesucht. Erst am Mittag wird die A44 wieder freigegeben.
1: Alles war vorbereitet für die neue Bahnbrücke über die Hundem. Das kleine Flüsschen im Kreis Olpe.
2: So, das Flüsschen ist gerade mal egal. Die Brücke ist wichtig und zwar für die ganze Region. Schwimmen geht nicht bei den Pegelständen. 57 Meter lang ist die Brücke, war fertig montiert, aufgebockt und sollte eigentlich nur noch auf die Fundamente gelegt werden. Nur noch.
1: 330 Tonnen noch schnell in die richtige Position. Alles scheint gut zu laufen. Nach wenigen Metern rutscht die Brücke aber seitlich weg.
2: Ja, ein Schock. Ja, das wird kosten, auch Zeit. Und die neue Brücke sollte eigentlich schon ab Dezember das Ruhrgebiet mit dem Siegerland verbinden. Jetzt ist unklar, wann wieder Züge rollen können.
1: Im Moment läuft auf der Strecke Schienenersatzverkehr. Schauen wir mal, wir halten Sie natürlich auf dem Laufenden, sobald wir da mehr wissen.
2: Ja, und Augenarztersatzverkehr bietet seit einer gewissen Zeit ja auch der, ich habe das noch nicht mitbekommen, aber jetzt habe ich es gesehen, auch ein Drogeriemarkt an.
1: Ja, wir sind halt beim Gesundheitsangebot, das DM aktuell ausbaut. Zum Beispiel ein Augenscreening, um die Krankheiten zu erkennen. Daran gibt es aber Kritik, überraschenderweise.
2: Ja, unter anderem wettbewerbsrechtliche Bedenken, wie das Screening beworben wird. Heute wurde eine Klage gegen den Drogeriekonzern verhandelt.
10: erstmal zur Drogerie statt zum Augenarzt. Ein Sehtest und KI-gestützte Fotoauswertung für gut 15 Euro. Durchgeführt durch geschulte Mitarbeiter, die aber kein medizinisches Fachwissen haben. Die Kette DM bietet das Screening in einigen Filialen an, zum Beispiel hier in Aachen. Kunden finden:
11: Zum Arzt zu gehen ist vielleicht erstmal ein zu großer Aufwand, aber wenn es so eine Maschine gibt, die zum Beispiel dann einfach hier so drin steht, ist es eher naheliegender, einfach mal aus Spaß zu sagen, ja komm, ich teste mal meine Augen.
12: Ich würde eher zum Optiker gehen, bin ich ehrlich, weil ich glaube, da hat man noch die Beratung dazu.
10: Das Ergebnis bei DM bekommen Kunden nach etwa 24 Stunden per E-Mail. Nun klagt der Verein Wettbewerbszentrale vor dem Landgericht Karlsruhe gegen DM, weil bei dem Screening medizinisch nicht ausgebildetes Personal eingesetzt werde.
13: Und dass bei der Werbung suggeriert wird, dass bestimmte Augenkrankheiten zuverlässig erkannt werden können und frühzeitig erkannt werden können und dass dadurch ein weiterer Arztbesuch entbehrlich wäre.
10: DM hält das eigene Angebot für einen wichtigen Baustein in der Gesundheitsvorsorge.
14: Wir sehen, dass wir einen Wandel in der Gesellschaft haben, nämlich dass Gesundheit immer mehr in den Fokus rückt, aber auch die Selbstvorsorge immer mehr in den Fokus rückt.
10: Und so testet die Kette im Angebot immer mehr Gesundheitsleistungen, von Augenscreening über Blut- und Hautanalysen bis zum Vertrieb apothekenpflichtiger Medikamente.
15: Da geht es natürlich in die amerikanische Richtung. In den USA kann man viele Medikamente im Drugstore kaufen. Ob das unbedingt sinnvoll ist, das fragt man sich.
16: Ich finde halt, je nachdem, was für Werte daraus kommen, ist es halt auch schwierig, wenn man dann alleine damit dasteht, weil man das auch oft nicht richtig einordnen kann.
10: Gegen DM gibt es gleich mehrere Klagen der Wettbewerbszentrale. Nichts Geringeres als eine Signalwirkung erwartet der Essener Gesundheitsökonom David Matusiewicz. Andere Unternehmen warteten schon auf die Urteile.
17: Die Rolle von DM sehe ich als Pionier im Markt, die natürlich neue graue Zonen antesten und damit eben auch eine gewisse Rechtssicherheit dadurch bekommen.
10: Offen sind aber Fragen wie, wer trägt die medizinische Verantwortung?
17: Weil bei DM oder bei anderen Drogerien stehen ja keine Ärzte dort. Ne? Das heißt, ich bin da erstmal alleingelassen mit meinem Test. Und da die Reise weiterzuführen, dass sich dann telemedizinisch zum Beispiel ein Arzt zuschaltet, zu Hause, wie auch immer das interpretiert, das sehe ich als wichtigen nächsten Schritt.
10: Drogeriemärkte bieten zunehmend Gesundheitsleistungen an. Wie weit DM und andere Anbieter dabei gehen dürfen, entscheiden nun Gerichte. In Karlsruhe wird ein Urteil für November erwartet.
2: Am Morgen waren es noch gut 500 Seemeilen, die die führenden Boote bis ins Ziel hatten. Beim ersten Ocean Race Atlantic. Seit 7 Tagen segeln die Profi-Segler von New York rüber hier zu uns nach Europa. Ziel ist der französische Hafen von Lorient. Und das Team des deutschen Boris Herrmanns steht ziemlich gut da, auch wenn es einige Herausforderungen zu managen gab und gibt.
18: Diese Bilder aus der Waschküche des Nordatlantiks liefert Gauthier Lebec. Der Franzose ist der Onboard-Reporter der Malizia 4, der Rennjacht von Boris Herrmann. Der Skipper sitzt unter Deck und repariert gemeinsam mit der Amerikanerin Cole Brower den defekten Autopiloten, also mit der Hand steuern. Am Rad Justine Metraux aus der Schweiz, während Crew-Kollege Julien Villon versucht, auf der Buckelpiste Halt zu finden. Versucht, das Großsegel zu reffen, bei Sturmböen mit Windgeschwindigkeiten von 40 Knoten, knapp 75 km/h. Das ruppige Ocean Race Atlantic. Der Neubau von Boris Herrmann, die Malizia 4, gegen 5 weitere Konkurrenten. Start am Mittwoch vergangener Woche von New York und ab über den Nordatlantik, gut 3000 Seemeilen, rund 5500 Kilometer Richtung Europa, Ziel Lorient in der Bretagne. Am Start drückt der Hamburger aufs Gas und ist richtig schnell. Alle sind auf dem gleichen Kurs, wir haben einen Geschwindigkeitsvorteil. Das macht Spaß, das Boot zu steuern. Und in den ersten 3 Tagen führt Boris Herrmann die Flotte auch an. Kurzzeitig eingebremst durch einen Wassereinbruch. Die Luke des vorderen Ballasttanks hat sich gelöst. 200 Liter werden rausgepumpt. Und weiter. Hinein ins nächste Problem. Kollision mit einem größeren Meerestier. Das Backbordfoil, die Aufhängung der Hydraulikzylinder der linken Tragfläche, ist beschädigt. Der Skipper genervt. Das Foil kann zwar fixiert werden, lässt sich nun aber nicht mehr trimmen, also die Bedingungen entsprechend verstellen.
19: So, let's see.
18: Mal gucken, wie es weitergeht. Ich bin mir nicht sicher. So Boris Herrmann, der mit 70 Meilen Rückstand hat auf das führende Trio. Die Ankunft im französischen Lorient wird für Donnerstag erwartet.
1: Und jetzt der Weltraum. Unendliche Weiten. Wir schreiben das Jahr 2026. Dies sind die Abenteuer des Raumschiffs Enterprise.
2: Wer diesen Text noch drauf hat, wie sage ich es vorsichtig, ist offiziell alt.
1: Nicht mehr so ganz jung.
2: Gehört noch zu der Generation, die mit Kirk, Spock und Co. vom All geträumt haben. So gerettet,
1: ja,
2: oder?
1: So wie ich zum Beispiel. Davon träumt jetzt ganz Europa. Die EU will das Weltall ein bisschen erobern, sagen wir mal. Deshalb beginnt heute in Paris der erste internationale Weltraumgipfel. Da geht es um Satelliten, um Kommunikation und um einen Zugang zum All.
2: Scotty, beam me up.
19: In Bad Honnef ist der Zugang zum All ganz leicht. Treppe rauf, VR-Brille auf die Nase und schon werden die Kinder des Siebengebirgs-Gymnasiums ins Weltall geschossen. Mit dem Schulprojekt möchte die Deutsche Raumfahrtagentur schon die Kleinsten für Raumfahrt begeistern. Ground control to Major Tom. Währenddessen geht's auf der Erde um die zukünftigen Regeln dort oben. Beim zweitägigen Weltraumgipfel in Paris soll im Idealfall eine weltweite Strategie abgestimmt werden. Allerdings macht die Weltraummacht USA nicht mit. Donald Trump boykottiert den Gipfel. Offenbar auf seinen Druck hin haben auch vier der wichtigsten US-Raumfahrtunternehmen ihre Teilnahme abgesagt. Gleichzeitig hat Trump vor kurzem eine neue US Space Academy angekündigt. Dort soll eine neue Generation von Raumfahrtfachleuten ausgebildet und die Vormachtstellung der USA im All gesichert werden. Aber auch die Europäer wollen mitreden, zum Beispiel bei neuen Raketen.
20: Wiederverwendbare Raketen, das braucht Europa. Wir haben eine gute Rakete, Ariane 6, aber wir müssen wiederverwendbare Raketen haben. Und der andere Bereich ist Exploration. Und das ist genau das Thema, das wir ansprechen. Europäische Astronauten mit europäischen Raketen in den Weltraum bringen, dort Forschung betreiben, auch wirtschaftlich interessante Themen angehen, die dann auch wirtschaftlich genutzt werden können. Und da muss Europa aufholen. Und das ist wirklich das Hauptthema hier auch in Paris.
19: Ein Meilenstein auf diesem Weg. Am Wochenende ist die erste deutsche Trägerrakete erfolgreich in die Erdumlaufbahn gestartet. Entwickelt von einem bayerischen Unternehmen, gestartet von Norwegen aus. Und auch NRW möchte mitspielen. Schon jetzt gibt es hier über 130 Unternehmen im Bereich Raumfahrt. Von ganz kleinen Bauteilen bis zu riesigen Triebwerken für Raketen. Die werden zukünftig etwa in Mönchengladbach gebaut. Im Deutschen Zentrum für Luft- und Raumfahrt in Köln trainieren schon heute Astronauten für zukünftige Missionen. Dieser Standort soll zu einer wichtigen europäischen Drehscheibe für Weltraummissionen ausgebaut werden.
21: Sei es einmal das Zentrum für Exploration der ESA, da ist der Direktor von Holland nach Köln gekommen. Und zum Zweiten das GovSatcom-Hub. Das Hub wird aufgebaut, das zentral für die europäische sichere Kommunikation über Satelliten ist. Also auch Nordrhein-Westfalen macht einen Riesenschritt, wenn es um Raumfahrt geht.
19: Viele große Pläne werden ab heute beim Weltraumgipfel in Paris diskutiert. Die Mission hier läuft erst an. Erfolgreich abgeschlossen hingegen die Weltraummission der Kinder in Bad Honnef.
22: Man hat wirklich gedacht, dass man im Weltall war, in so einer Rakete.
23: Das hat wirklich so angefühlt, als ob man so wirklich mit diesen zwei Astronauten im Raumschiff wäre.
24: Es hat alles auch gerüttelt bei der Landung und so zum Beispiel. Das fand ich echt cool, ja.
25: Als Kind habe ich auch immer so geträumt, dass ich auch immer so in den Weltall gehe. Und ja, das war halt richtig schön.
19: An zukünftigen Astronauten und Astronautinnen mangelt es in NRW offenbar schon mal nicht.
2: Sehr schön. Und wir bleiben bei Stars und Sternchen. Seit einer Stunde läuft die Verleihung, ungefähr einer Stunde, des Deutschen Fernsehpreises. Auch wir, der WDR, sind mit einigen Produktionen nominiert. Und Kollege Jens Eberl, er da, ist live in Köln dabei. Jens, wärst du noch dabei?
26: Ja, sehr, sehr viele sind dabei, aber auf dem roten Teppich bin ich gerade ziemlich alleine, weil nämlich die Verleihung, die Aufzeichnung hat schon begonnen und ich kann mal zeigen, was währenddessen hier passiert, weil das geht nämlich ganz, ganz schnell, nämlich die Fotowand wurde schon weggekippt, der rote Teppich wird zusammengerollt, damit man hier alles vorbereitet für die große Party danach, die hier steigen wird.
27: Und einige, ich muss ganz ehrlich sagen, also wenn wir nicht drüber lachen können, dann müssen wir alle zu Hause bleiben. Es ist die beste Waffe für Krisen. Und es ist nicht nur eine Waffe, es ist ja auch viel Liebe drin und Raum und Platz und dann kann man wieder atmen und dann geht es wieder weiter.
26: Ja, das ist Annette Frier, die sagt, wie wichtig Comedy auch in diesen Zeiten ist. Und er darf sich schon auf jeden Fall über einen Preis freuen. Peter Klöppel bekommt den Ehrenpreis heute.
28: Ich gucke mal ein bisschen zurück auf die, in meinem Fall, 40 Jahre Fernsehen, die ich gemacht habe. Und wenn man den Eindruck hat, dass da auch andere Leute gesagt haben, das hat er ganz ordentlich gemacht, dem geben wir jetzt, sagen wir mal, am Ende noch mal einen Preis dafür, dann nehme ich den sehr, sehr gerne an.
26: Das war jetzt die offizielle Antwort. Wie hat er sich wirklich gefreut?
0: Auf jeden Fall. Auf jeden Fall. Das kann ich bestätigen.
26: Also, Herr und Frau Klöppel freuen sich auf jeden Fall über diesen Ehrenpreis. Und Annette Frier, die darf sich eben auch schon freuen, die wir gerade eben gesehen haben, weil sie bekommt den Preis für Olivia. Das ist der ZDF-Mehrteiler über das Leben von Olivia Jones, der Drag Queen. Also ein sehr ernstes Thema, das quasi ja, auch mit Querfeindlichkeit umgeht und so weiter. Und ja, in Kürze sehen wir hier, wird dann die Party steigen, wenn das alles hier aufgeräumt ist. So gegen Viertel nach neun, halb zehn kommen alle wieder raus und dann werden einige was zu feiern haben.
2: Und Smoking steht auch dir so gut. Live vom Fernsehpreis. Jens Eberl. Ausgestrahlt wird die Show dann übrigens um 20.15 Uhr.
1: Der Ölpreis ist weiter gestiegen. Seit dem Wiederaufflammen des Irankriegs hat er ein neues Hoch erreicht. Der Preis für ein Barrel Öl ist jetzt auf mehr als 100 Dollar gestiegen. Zuletzt war Öl im Juli so teuer. Auch heute Nacht gingen die militärischen Auseinandersetzungen am Persischen Golf weiter. Das US-Militär zerstörte nach eigenen Angaben 5 iranische Rohöltanker und versenkte eines davon. Irans Revolutionsgarden reagierten wiederum mit schweren Raketenangriffen auf Jordanien, das mit den USA verbündet ist. Ein Absinken des Ölpreises ist also eher nicht in Sicht. Und jetzt die Nachrichten vom Tage kompakt.
3: Der mutmaßliche Stromnetzsaboteur Daniel V. aus Gevelsberg sitzt jetzt in Untersuchungshaft. Das teilte die zuständige Staatsanwaltschaft Cottbus mit. Die Polizei hatte ihn gestern in der Nähe des Kraftwerks Weißweiler bei Aachen festgenommen. Daniel V. soll bundesweit Anschläge auf Umspannwerke und Stromnetze begangen oder versucht haben. Davon waren laut NRW-Wirtschaftsministerin Neubauer auch mehrere Braunkohletagebaue betroffen. In NRW sind im vergangenen Jahr im Schnitt täglich fast 20 Kinder oder Jugendliche im Straßenverkehr verunglückt. Es gab insgesamt knapp 7.200 Opfer unter 15 Jahren, laut Statistischem Landesamt die höchste Zahl der vergangenen 10 Jahre. 12 Kinder starben 2025 durch die Unfälle, 658 wurden schwer verletzt.
1: Jetzt kommen wir zu einer offenbar alarmierenden Sicherheitslage bei Rheinfelden. Dort ist die Autobahn gesperrt. Der Grenzübergang zur Schweiz ist momentan dicht und dahinter steckt ein Sprengstoffalarm. Offenbar haben heute Mittag bei einer Kontrolle Sprengstoffhunde angeschlagen. Es gab zwei Festnahmen. Unser Kollege Leon Löffler ist in Rheinfelden.
2: Leon, was ist denn über die Verdächtigen und die Hintergründe im Moment bekannt?
4: Also bisher ist bekannt über die Verdächtigen. Wir haben unsere Quellen, die Polizei sagt gar nichts, aber über die Verdächtigen ist bekannt, dass es sich um Vater und Sohn handeln soll. Ich mache mal ein bisschen Platz, damit ihr was seht. Hier hinter mir, rund 500 Meter weiter, wurde heute Mittag ein Auto kontrolliert mit Sprengstoffspürhunden und die haben angeschlagen. Wir dürfen jetzt nicht näher ran, das ist zu gefährlich, wobei man sagen muss, die Lage hier ist gar nicht so angespannt, denn wir haben auch gesehen, die Feuerwehrkräfte da hinten trinken gerade Kaffee. Trotzdem ist hier alles dicht, mitten im Feierabendverkehr. Es gibt lange Staus drumherum.
1: Das mit dem Kaffee ist ein gutes Zeichen. Wie lange wird denn da noch mit Verkehrsbehinderungen oder Sperrungen zu rechnen sein?
4: Ja, ich glaube, der Kaffee, der muss noch eine Weile warm bleiben, weil es sieht jetzt nicht so aus, als würde das hier sich schnell auflösen. Auch dazu möchte die Polizei eigentlich nichts sagen. Sie möchte insgesamt hier relativ wenig sagen. Aber es scheint so zu sein, da hinten steht auch ein Rettungswagen, dass das Ganze sich hier noch zieht in den Abend rein. Das hängt natürlich auch davon ab, wie es jetzt weitergeht mit den Spezialkräften, die den Sprengstoff untersuchen.
2: Möglicherweise wissen wir also um 21:45 in WDR aktuell schon mehr. Das war erstmal Leon Löffler live von der Schweizer Grenze, wo es heute einen Sprengstoffalarm gegeben hat. Vielen Dank und jetzt mehr Nachrichten.
3: In den vergangenen 8 Jahren sind in NRW zahlreiche Schülerinnen und Schüler Opfer von sexuellen Übergriffen durch Lehrkräfte geworden. Schulministerin Feller nannte im Landtag insgesamt 145 Fälle. Die Opfer seien überwiegend weiblich gewesen, die Täter fast ausschließlich Männer. Ein Drittel von ihnen war laut Feller älter als 40 Jahre. Jedem Verdacht von sexualisierter Gewalt oder von Distanzunterschreitung von Lehrkräften werde nachgegangen, versicherte Feller. Anderthalb Wochen nach der Flucht eines Untersuchungshäftlings aus dem Gefängnis in Duisburg-Hamborn hat NRW-Justizminister Limbach weitere Details bekannt gegeben. Der 35-jährige Serbe, der sich selbst als Spider-Man bezeichnete, sei durch ein 27 x 35 cm großes Loch im Fenstergitter seiner Zelle

0: Klempner aufs Dach geklettert. Von dort sei er über einen Baum in die Freiheit gelangt. Die JVA habe Überwachungskameras, diese sendeten aber nur Live-Bilder und zeichneten nichts auf. 4 zerstörte Autos. Eines davon landete auf einem Gartenzaun. Das ist das Ergebnis einer offenbar viel zu schnellen Fahrt in Iserlohn in der vergangenen Nacht. Der Fahrer dieses Wagens war kurz vor Mitternacht auf die Gegenfahrbahn geraten und in 3 parkende Autos gekracht. Die Wucht war so groß, dass dieser Wagen bis in die Hecke katapultiert wurde. Der Fahrer des Unfallwagens wurde leicht verletzt. Laut Polizei hatte er Alkohol getrunken. Was verbindet den amerikanischen Pop-Art-Künstler Andy Warhol mit dem Komponisten Ludwig van Beethoven? Dieser Frage geht seit heute eine Ausstellung im Bonner Beethovenhaus nach. Unter dem Motto Beethoven bei Warhol zeigt sie Plakate, Fotos und auch bisher unveröffentlichte Skizzen des Künstlers. Warhol war mehrfach im Rheinland. Neben seiner 4-teiligen Beethoven-Serie schuf der Künstler auch Porträts, unter anderem von Altkanzler Willy Brandt.
1: Mir ist es heute teilweise heiß und kalt den Rücken runtergelaufen. Das lag am Wetter.
2: Ich war schon wieder so selbstkritisch.
1: Nein, nicht doch. Carsten, Schwanke. Ja. Sag mal, war das nur mein Eindruck oder ist es so ein komisches Hin- und Her-Wetter? Und geht so weiter?
2: Das mit dem Heiß habe ich jetzt nicht ganz verstanden. Das mit dem Kühl könnte ich eher verstehen nach der Hitze dieses Sommers. Heute gab es nämlich nur Höchsttemperaturen von 17 bis 20 Grad. Und die Nachricht schlechthin beim Wetter, wenn wir auf ganz Deutschland schauen. Es gab heute die ersten herbstlichen Schneeflocken oben auf der Zugspitze. Und aktuell schneit es dort noch immer bei einer Temperatur von minus einem Grad. Aber schauen wir mal auf ganz Deutschland mit Hilfe des Satellitenfilms. Wir sehen hier das langgezogene Wolkenband, Gewitter übrigens im Mittelmeerraum, dann über die Alpen hinweg. Das sind die Wolken, die jetzt aktuell auch den Schneefall in den Hochlagen der Alpen zumindest bringen. Das Ganze geht rauf bis zum Baltikum. Für uns entscheidend ist aber eher ein kleines Tiefdrucksystem über dem Nordwesten Deutschlands. Und die Radarbilder unterstreichen das noch einmal. Dort gab es heute Nachmittag bei uns Schauer und Gewitter, regelrechtes Aprilwetter. Vor allem hier, wir sehen es, Schauer zogen einmal durch und die Nordhälfte war etwas stärker betroffen als die Südhälfte. Nach Süden hin löst sich das Ganze mehr und mehr auf. Und im Verlauf der nächsten Stunden ziehen, und das zeigt auch der Wettervorschaufilm, dann zieht das Ganze hier sehr schnell nach Osten weiter. Ah, jetzt zieht es schnell weiter, dann gibt es eine Pause, die nächsten dickeren Wolken mit möglicherweise ein bisschen Regen. Viel wird es nicht sein, kommen am Freitag bei uns an. Der Samstag eher wieder trocken und diese Regenwolken erreichen uns dann im Verlauf des Sonntags. Es gibt also ein kleines Auf und Ab beim Wetter und entsprechend bewegen sich auch die Temperaturen bei diesem eher wechselhaften Wetter leicht auf und ab. Unterm Strich eher waagerecht von links nach rechts. Und das heißt, wir verbleiben auch in den nächsten Tagen im Bereich von zumeist so 20 bis 23 Grad bei den Temperaturen. Und damit schauen wir auf die Nacht. In dieser Nacht gibt es jetzt aktuell, und das geht noch für die nächsten 1, 2, 3 Stunden, im Osten ein paar letzte abziehende Regenschauer. Und dann wird es trockener in der zweiten Nachthälfte, oftmals auch sternklar. Die Temperaturen gehen relativ weit zurück. Es wird eine eher kühle Angelegenheit. 7 bis 10 Grad, 11 Grad, das sind die Tiefstemperaturen. In einigen Hochlagen, Hochtälern sogar, geht es runter auf bis zu 5 Grad. Morgen Vormittag geht es aber recht freudig weiter mit ziemlich sonnigem Wetter. Ein paar kleinere Quellwolken, die können zum Nachmittag auch mal eine kompaktere Wolkendecke bilden. Also die Wolken werden etwas dicker, es gibt etwas mehr davon. Aber es bleibt morgen Nachmittag auch trocken. Die Temperaturen, sie erreichen etwas höhere Werte als heute. Wie gesagt, heute 17 bis 20, morgen dann so 18 bis 22 Grad, auf dem kahlen Asten 14 Grad. Der Wind weht dazu meistens nicht allzu kräftig aus westlichen Richtungen. Die weiteren Aussichten übermorgen am Freitag wieder im Verlauf des Tages mehr Wolken. Im Nordwesten vielleicht leichter Regen möglich, Temperaturen wenig geändert. 20 bis 22 Grad und der Samstag dann wieder auf der trockenen Seite bis zu 24 Grad und zum Teil auch mit längeren sonnigen Abschnitten.
3: Dankeschön, Carsten Schmanke.
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2: Ready?
3: Verrill fährt oft nachts durch London. Für ihn ist es keine Sightseeing-Tour. Verrill sieht, was andere Menschen nicht sehen. Er hält Ausschau nach Obdachlosen, nach Personen, die im Verborgenen sitzen, die Hilfe brauchen.
2: You like some frozen water?
3: Er bietet dem Mann kaltes Wasser an und ein Käsesandwich. Verrill hilft aus Überzeugung. Das macht er schon seit Jahren. Ich helfe, weil ich Probleme mit der psychischen Gesundheit hatte. Ich habe eine zweite Chance bekommen und die nutze ich, um anderen zu helfen. 4.800 Menschen schlafen jede Nacht in England unter freiem Himmel, schätzen die Behörden. Verrill weiß, auch zuhören ist wichtig. Malcolm lebt seit 20 Jahren auf der Straße mit Unterbrechungen. Er möchte nicht erkannt werden. In meinem Leben ging es hoch und runter. Drogenabhängig, Depressionen, schlechte mentale Gesundheit. Er hat von Andy Burnhams Ankündigung gehört, der Obdachlosigkeit beenden will. Das ist Blödsinn. Ich glaube ihm nicht. Malcolm hat seine Erfahrungen gemacht. Er hat kaum Zugang zu medizinischer Versorgung. Ich war bei einer Hilfsorganisation, wollte ein Medikament bekommen. Die sagten, komm in 2 Wochen wieder. Auch Verrill ist skeptisch. Jede Person ist anders. Und jeder, der sagt, man könne Obdachlosigkeit drastisch absenken, in einer bestimmten Zeit, die Gründe sind so vielfältig, das ist nicht möglich. Andy Burnham hat aber genau das angekündigt in seiner ersten Rede als Premierminister. Ich werde gleich durch diese Tür hinter mir gehen und meine erste Anweisung formulieren, die Obdachlosigkeit in diesem Land zu beenden. Burnham müsste wissen, was er versprochen hat. Denn als Bürgermeister hat er das schon einmal auf die Agenda gesetzt, für den Großraum Manchester. War er erfolgreich? Wer heute durch Manchester geht, sieht, in der Stadt gibt es Obdachlose, die hier schlafen, die hier leben. 2017, als Burnham als Bürgermeister antrat, gab es den Behörden zufolge 268 Obdachlose. 4 Jahre später nur noch 90. Inzwischen ist die Zahl wieder nach oben gegangen. Was geblieben ist? Burnhams Programm, ein Bett jede Nacht mit 600 Schlafplätzen. Hier bei der Hilfsorganisation Emmaus im Osten des Großraums Manchester können 26 Personen in Einzelzimmern unterkommen. Die Bewohner helfen, das angegliederte Sozialkaufhaus zu betreiben. Die Gegenstände hier stammen aus Auflösungen, sind gespendet. Darren Bateman war selbst jahrelang obdachlos, bis er hierher fand. Da ist ein Gefühl der Zugehörigkeit, zu Hause zu sein, Arbeit. Das gibt den Menschen Sicherheit, richtet sie auf. Es gibt hier Weiterbildungsmöglichkeiten, Vermittlung in Jobs. Ant Hopkinson ist der Geschäftsführer. Andy Burnham habe viel erreicht. Er habe in Manchester gute Projekte vorangetrieben. Aber die Herausforderungen auf nationaler Ebene seien riesig. Wir müssten pro Jahr etwa 90.000 Sozialwohnungen fertigstellen. Derzeit gibt es nur sehr wenige bezahlbare Mietwohnungen für Sozialhilfeempfänger. Hier brauchen wir eine fundamentale Umkehr. Das würde viel Geld kosten, was der neue Premier nur bedingt hat. Doch Andy Burnham will trotz aller Schwierigkeiten das Problem angehen. Der Tag, an dem er Keir Starmer ablöste. Sein erster Programmpunkt? Er trifft Obdachlose und Vertreter der kirchlichen Hilfsorganisation The Passage. Er selbst ist Katholik. Jenny Travassos hat ihn getroffen. Was ich wirklich gut fand bei dem Treffen, er hat mit denen gesprochen, die das Leben auf der Straße kennen. Er hat gefragt, was kann ich tun? Was brauchst du, damit das nicht wieder passieren kann? Das ist wirklich Führung, was ich gut finde. Schön, das zu haben. Sie und ihre Kollegin finden, er bringt die richtigen Menschen aus Behörden, Unternehmen und Hilfsorganisationen zusammen. Sie sieht darin seine Stärke. Warum gibt es so viele Obdachlose? Wir sind ein wohlhabendes Land. Das ist nicht in Ordnung.

0: Ordnung. Wenn es um Verantwortung geht, er signalisiert Behörden, wir lösen das jetzt. Lasst nicht nach. Bindet Hilfsorganisationen mit ein. Nehmt das ganze System in die Verantwortung. Ich denke, er ist der richtige Mann dafür. Hoffnung konnte Burnham bei den Mitarbeiterinnen von The Passage schon mal wecken. Doch Ergebnisse brauchen Zeit.
1: Janice Ong Afad ist Kaffeeprofi, Barista, in einer schicken Betriebskantine in Arnhem in den Niederlanden. Hier gehen täglich hunderte Mitarbeiter vom Großunternehmen Tennet ein und aus. Diese Kaffeebar ist etwas Besonderes. Kaffee auf Zuruf bestellen ist hier nicht drin, denn Janice ist taub. Hier bestellen alle in Gebärdensprache. Das muss man erst mal lernen, erzählt Maike Tyson. Das erste Mal habe ich das gar nicht gemerkt. Da konnte ich nicht bestellen. Dann haben sie mir den Bildschirm gezeigt und seitdem mache ich das gerne so.
2: Sindsdien weet ik het en gebruik ik het ook met plezier. Ja.
1: Für jedes Getränk gibt es eine bestimmte Gebärde. Auf dem Bildschirm wird es vorgemacht. So lernen die Gäste eine neue Sprache.
2: Das ist die Flat White, die bin ich noch.
1: Flat White, das übe ich noch. Flat White, glaube ich, oder vielleicht flat andersrum.
2: Ja, oder vielleicht ist es andersrum.
1: Janice ist 24. Bisher hat sie eine Weile im Supermarkt Regale gefüllt oder war arbeitslos. Das hier ist ihr erster richtiger Job. Anfangs war ich ziemlich aufgeregt. Spannend, wie das wohl laufen würde. Auch noch mit hörenden Kollegen, die noch nie mit einer Tauben zusammengearbeitet haben. Auch der Kontakt mit den Gästen. Aber allmählich ging das immer besser. Und jetzt läuft's gut. Der Clou, hier sind es die Gäste, die eine neue Sprache lernen. Sonst geht es einfach nicht. Im Interview übersetzt eine Gebärdendolmetscherin. Ich merke auch, dass die Leute offener sind, dass ich viel einfacher in Kontakt komme. Und das ist keine Selbstverständlichkeit für Janice. Das ist extrem anstrengend. Wenn ich Lippen lesen muss, muss ich oft nachfragen oder bitten, es zu wiederholen. Hörende merken gar nicht, wie leicht sie kommunizieren. Mit Tauben müssen sie sich anpassen. Wenn ich den ganzen Tag Lippen lesen muss, bin ich abends todmüde. In den Niederlanden gibt es inzwischen mehr als 50 solcher Cafés. Große Firmen sind hier angehalten, Arbeitsplätze zu schaffen für Menschen mit Einschränkungen. Aber diese Variante macht nicht nur einen guten Eindruck nach außen, sagt Armin Michel, der Gleichstellungsbeauftragte. Wir sehen hier Kollegen, die Gebärdensprache nutzen. Das schafft auch Bewusstsein dafür, dass Talent unterschiedlich aussieht. Nicht jedes Talent ist gleich.
3: Nicht alle Talente sehen dasselbe aus.
1: Kevin van Hooft findet diese Talente. Die Firma namens Sign Language Coffee Bar bildet die taubstummen Baristas aus und liefert die Bildschirme, an denen die Gebärden gezeigt werden. 150 Kurzvideos sind dort zu sehen, vom Milchkaffee bis zum Matcha mit Hafermilch. Und etwas Smalltalk wie Bitte, Danke oder Guten Tag gehört auch dazu. Gar nicht so einfach. Manchmal muss man aufpassen, dass man nicht aus Versehen etwas Anzügliches sagt. Zum Beispiel ist das Küsschen und das hier Danke. Das ist ein ganz kleiner Unterschied, nicht, dass sich jemand verliebt. Eines ist sicher, all das sorgt für Gesprächsstoff unter den Gästen, ob mit der Stimme oder mit den Händen. Aber so schwierig, sich zu verständigen, ist es dann doch wieder nicht. Eigentlich ist nur Blickkontakt wichtig, sonst sieht sie nicht, was ich gebärde. Und ein Lächeln. Und lächeln können ja wohl alle. Janice jedenfalls schmeckt ihr neuer Job.
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0: Um 4 Uhr mit Wolfgang Berger. Bundesweit werden heute um 11 Uhr die Sirenen heulen. Es ist wieder Zeit für einen Probealarm. Aus der Nachrichtenredaktion Martin Seiler.
1: Die zuständige Bundesbehörde testet, ob alle Warnsysteme funktionieren. Deshalb werden um diese Uhrzeit nicht nur Sirenen heulen, sondern Smartphones Alarm schlagen, Radiosender Durchsagen machen und Anzeigetafeln auf den Alarm hinweisen. Im Ernstfall heißt das, Medien einschalten und auf Informationen achten. Heute erfolgt nach einer Dreiviertelstunde die Entwarnung. Ob per Sirene gewarnt wird, können die Kommunen meist selbst entscheiden. Hannover hat beispielsweise angekündigt, das erste Mal nach langer Zeit wieder Sirenen zu nutzen. In Bremerhaven sollen Kirchenglocken läuten.
0: Bundeskanzler Merz steht einem AfD-Verbotsverfahren weiter kritisch gegenüber. Er glaube nicht, dass man damit das Problem löse, sagte der CDU-Politiker am Rande eines Treffens mit EU-Ratspräsident Costa. Aus Berlin Christina Nagel.
2: In der Generaldebatte am Morgen hatte der Kanzler die AfD noch scharf angegriffen. Ein Verbotsverfahren sieht der Kanzler aber trotz der erhobenen Vorwürfe weiter kritisch. Er sei und bleibe skeptisch, ob ein solches Verfahren erfolgreich sein könne, erklärte Merz am Abend in Berlin. Priorität sollte aus seiner Sicht die politische Auseinandersetzung mit der AfD haben. Man müsse versuchen, die Wählerinnen und Wähler zurückzugewinnen für die politische Mitte, indem man ihnen ein überzeugendes politisches Angebot mache, das auch ihre Befürchtungen und ihre Vorbehalte ernst nehme.
0: Die Staatsanwaltschaft Hannover hat Ermittlungen gegen den Spitzenkandidaten der Berliner SPD Krach aufgenommen. Nach Angaben einer Sprecherin der Behörde wurden 3 Objekte in Hannover und Berlin durchsucht. Zu den konkreten Vorwürfen äußerte sich die Staatsanwaltschaft nicht. Medienberichten zufolge geht es um den Verdacht der Bestechlichkeit. Krach ließ die Anschuldigungen zurückweisen und kündigte an, mit den Behörden zusammenzuarbeiten. In Berlin wird am 20. September ein neues Abgeordnetenhaus gewählt. In Köln sind am Abend die deutschen Fernsehpreise verliehen worden. Die Auszeichnung für den besten Fernsehfilm ging an den ZDF-Mehrteiler Olivia über das Leben der Drag Queen Olivia Jones. Auszeichnungen erhielten auch die ARD-Dramaserie 113, die Spielshow Werwölfe, der ZDF-Talkmaster Markus Lanz und Laura von Torra für die RTL-Castingshow Deutschland sucht den Superstar. Der VfB Stuttgart ist erfolgreich in die neue Fußball-Champions-League-Saison gestartet. Die Schwaben gewannen ihr erstes Vorrundenspiel gegen den norwegischen Meister Viking Stavanger mit 3:1. Alle 3 Treffer erzielte Ermedin Demirovic. Das waren die Nachrichten. Und das Wetter in Deutschland. Tagsüber ein Wechsel aus Sonne und Wolken und fast überall trocken bei 17 bis 24 Grad. Es ist 4 Uhr.
3: Jetzt zu Jana Kübel in der Landesschau. Jana, ich habe mir sagen lassen, ihr hebt in der Sendung gleich wieder ab.
4: Ja, und zwar mit Daniel Stecher. Er ist Flugbegleiter aus Filderstadt. Und ich freue mich sehr, dass du da bist, Daniel. Du hast mir gerade schon das Du angeboten. Ich hoffe, ich fliege auch irgendwann mal mit dir. Also ich bin jetzt schon total begeistert. Ich kann mir vorstellen, du kommst ziemlich gut an im Flieger, oder?
5: Na, ich würde mal sagen, es geht mir wie dir. Man hat Spaß am Job und wirklich echt Freude bei der Arbeit. Und das ist tatsächlich das, was einen begleitet. Und so wie du die Abwechslung in der Moderation und auch in dem grundsätzlich spannenden Programm mit vielen unterschiedlichen Facetten letzten Endes hast, haben wir das im Fliegeralltag ja total auch. Also da gibt es unterschiedliche Ziele, unterschiedliche Gäste. Jede Situation ist neu, auch die Crew ist jeden Tag neu. Also Langeweile ist grundsätzlich Fehlanzeige.
4: Welche Facette magst du denn besonders gerne und welche vielleicht nicht so sehr an deinem Job?
5: Och, also ich würde mal sagen, hin und wieder tue ich mir damit schwer, wenn es die Frühschicht betrifft. Also so die Early-Birds-Flüge, die sind nicht so ganz beliebt bei mir. Ich bin lieber derjenige, der jetzt hier so um diese Uhrzeit etwas später bei dir hier im Studio sitzt oder auch zu der späten Zeit dann lieber einen längeren Flug auf die Kanaren zum Beispiel macht. Das ist mir dann doch tatsächlich etwas gelegener.
4: Ist es so dein Lieblingsziel, die Kanaren, oder wohin fliegst du am liebsten?
5: Von der Flugstrecke her tatsächlich eher so griechische Inseln, kanarische Inseln, alles, was so nicht ganz so hektisch ist, wo man noch ein bisschen Zeit hat.

0: den Gästen mal ein kleines Smalltalk zu halten, wo man einfach, ja, ich sag mal so, einen gemütlichen, schönen Flug miteinander verbringen kann.
1: Was sind denn angenehme Fluggäste? Also, wen hast du gerne an Bord?
0: Recht simpel. Menschen, die höflich, freundlich und im Idealfall gut gelaunt sind, das ist gern genommen. So hat man ja auch gerne als Gast die Crew. Wenn die freundlich und gut gelaunt ist, dann startet der Flug ja natürlich viel charmanter und schöner. Und die Gäste, die entspannt sind oder vielleicht auch, wenn mal irgendwas nicht ganz so on time funktioniert hat oder vielleicht mal was im kleinen Tick schief lief, die dann das Ganze mit einem Lächeln nehmen und sagen, naja, Schwamm drüber, ihr als Crew seid gut drauf und wir haben trotzdem einen schönen Flug drumherum.
1: Musst du eigentlich schmunzeln darüber, dass plötzlich jeder Tomatensaft trinkt an Bord von einem Flugzeug?
0: Ja, das ist so ein altes Relikt eigentlich tatsächlich. Rührt aber tatsächlich praktischer Art daher, dass Tomatensaft halt wie die kalte Suppe einfach mit Salz und mit auch ein bisschen Nährstoffversorgung für all diejenigen geeignet ist, die tatsächlich einfach Angst haben. Es würde ihren Magen nicht so bekommen, wenn sie während der Flugstrecke irgendwie was essen und es ihnen vielleicht schlecht würde.
1: Deswegen.
0: Und so schafft diese kalte Suppe Tomatensaft quasi so eine Art Grundlage, die ich dann aber ja nur trinke. Von daher habe ich eine tolle Basis, habe natürlich die Mineralstoffversorgung durch die Salze da drin. Und ja, es ist Geschmackssache, wer es mag.
1: Bei euch gibt es aber nicht nur Tomatensaft an Bord. Es gab diesen Sommer eine sehr witzige Aktion. Wir gucken mal kurz rein.
2: Und wir haben jetzt auf gut Schwäbisch für Sie als Überraschung des Tages eine Runde Maultäschle für alle vorbereitet. Und zu denen wünschen wir vorab schon einen unglaublich guten Appetit. Dankeschön.
3: Als Ursprung kann ich bloß sagen, Teller leer, gut hat's geschmeckt. Hervorragend.
1: Macht ihr das öfter, solche Überraschungen?
0: Also ich sag mal hier, bei TUI geht es ja sehr familiär zu. Und da hat unsere Presseabteilung auch immer wieder tolle Ideen. Und gerade zum Tag der Maultasche, was passt besser ins Schwabeländle, ne? Von daher ist das natürlich ein toller, praktischer und goldiger Aufhänger. Und die Gäste haben es quasi gefeiert und hatten da tatsächlich

0: Zeit später hat Steffen Krach dann in einem weiteren Interview zu der möglichen Spende noch mal präzisiert, dass es wohl den Versuch einer Spende gegeben habe. Hören Sie mal.
1: Es gab eine Spende, die wir innerhalb von 24 Stunden zurücküberwiesen haben, weil ich sofort gesagt habe, dass ich diese Spende definitiv nicht annehmen kann.
2: Wie hoch war diese Spende?
1: Das weiß ich nicht genau, aber ich glaube, es waren 9.500 Euro.
2: Ist die Spende vor der Vergabeentscheidung?
1: Im laufenden Verfahren.
2: Da war aber die Entscheidung noch nicht gefallen.
1: Zu dem Zeitpunkt war sie noch nicht getroffen, aber ich habe natürlich gesagt, in einem laufenden Vergabeverfahren werde ich definitiv keine Spenden annehmen und ich werde auch danach keine Spenden annehmen von Menschen, die in diesem Vergabeverfahren in irgendeiner Form involviert waren. Genau aus diesem Grund habe ich gesagt, dass ich die Spenden, die aus Hannover möglicherweise hierher kommen, dass ich die vorgelegt bekommen möchte. Alle anderen Spenden laufen im normalen Verfahren bei der SPD Berlin.
0: Sebastian Schöbel ist bei mir aus unserer Politikredaktion. Sebastian, was bedeutet das alles jetzt für den Wahlkampf?
3: Ja, das kommt für die SPD zur absoluten Unzeit. Wir sind im absoluten Endspurt bei dieser Wahl hier in Berlin. Und dann kommt so eine Nachricht. Die Berliner SPD hatte es im Wahlkampf ohnehin nicht leicht. Der Berlin-Trend hat ja gezeigt, dass sie von den großen Parteien die letzte war, Platz 5. Und die Umfragewerte sind eher nach unten gegangen in letzter Zeit. Also Steffen Krach hatte ohnehin hart zu kämpfen. Sie haben ihn ja extra aus Hannover geholt, weil er als Hoffnungsträger der Berliner SPD galt. Er hat auch sich sehr engagiert im Wahlkampf, ist überall gewesen, hat viel gearbeitet. Das hat jetzt in den Umfragen bei uns im Berlin-Trend nicht viel ausgemacht. Und jetzt kommt eben so eine Nachricht auf die letzten Meter. Das ist tatsächlich ein Schock für die Berliner SPD.
0: Nun sage ich es nochmal, es gilt natürlich die Unschuldsvermutung, aber wir wissen alle, in der Politik heißt das häufig mal nicht so viel. Steht denn die SPD hinter ihm?
3: Das, was wir bisher aus der SPD gehört haben, ja, man ist vor allem erst mal schockiert. Die Leute, mit denen ich telefoniert habe, die standen alle unter Schock, hatten das gerade erst aus den Medien erfahren, gar nicht unbedingt jetzt auf internen Wegen. Es soll heute Abend auch noch eine Krisensitzung des kleineren Landesvorstands geben. Da will man sich zusammensetzen und beraten. Aber die, mit denen ich gesprochen habe, stehen alle hinter Steffen Krach und stellen natürlich auch Fragen, wie kann das so kurz vor einer Wahl sein, auch mit so wenigen Informationen dann so eine Information in der Welt zu haben.
0: Gab es das überhaupt schon mal so kurz vor einer Wahl?
3: Es gab mal 2021 vor der Bundestagswahl eine Untersuchung auch wieder der niedersächsischen Justiz, damals die Staatsanwaltschaft Osnabrück, unter anderem im Bundesfinanzministerium. Bundesfinanzminister damals ein gewisser Olaf Scholz. Und auch damals gab es große Diskussionen darüber, ob sowas so kurz vor einer Wahl statthaft ist.
0: Kann man zumindest sagen, die Niedersachsen sind immerhin geradlinig und unbeugsam. Heißt es, glaube ich, bei denen in der Hymne auch so ähnlich. Ja. Sebastian Schöbel, vielen herzlichen Dank.
3: Gerne.
0: Mit den Ermittlungen gegen Steffen Krach befassen wir uns gleich noch in einem RBB-Spezial, 20.15 Uhr, gleich nach der Tagesschau. Und derzeit ist ja jeden Tag ein Spitzenkandidat im ausführlichen Interview zu Gast bei Volker Wiebrecht. Und wie der Zufall, wirklich Zufall so will, ist das genau heute Steffen Krach. Das sehen Sie dann 22.25 Uhr. Neuer Ärger nach dem Cyberangriff auf Berlin. Jetzt zoffen sich der Senat und einige Bezirke. Da geht es um die Software, die eigentlich helfen soll, den Datenklau aufzuklären und die Lecks zu finden. Und weil Berlin ja ein Flickenteppich ist von Zuständigkeiten, ist auch die Verwaltung ein Flickenteppich von IT-Umgebungen. Und nicht auf jedem Server macht diese Software offenbar eine richtig gute Figur.
4: Ein fensterloser Keller irgendwo in Steglitz-Zehlendorf. Elektronische Schlösser. Überwachungskameras. Bezirksstadtrat Tim Richter und einer seiner IT-Experten zeigen uns den Serverraum, das elektronische Großhirn aller bezirklichen Ämter und Einrichtungen. Fast wären hier alle Lichter ausgegangen. Nicht wegen eines erneuten Cyberangriffs, sondern wegen der vom Senat verordneten Anti-Hacker-Software.
5: Wir hatten nach der Installation einen enormen Anstieg der Rechnerauslastung, der Serverauslastung, bis hin zum Totalausfall. Und das hätte bedeutet, 2500 Mitarbeiter hätten keinen Zugriff auf ihre Systeme mehr gehabt. Und wir hätten den Betrieb dann in den Rathäusern erstmal einstellen müssen.
4: In der IT-Zentrale des Bezirks erfahren wir, wie es dazu kommen konnte. CrowdStrike, die Anti-Hacker-Software des Senats, sollte eigentlich Spuren der Hacker sichern und vor weiteren Schäden schützen. Stattdessen, so zeigt das IT-Belastungsdiagramm, griffen sich CrowdStrike und die bezirkliche Schutzsoftware gegenseitig an. Vorher durchweg mittlere Auslastung, plötzlich Überlastung. KI kämpft gegen KI bis zum Kollaps. Vorgestern.
6: Wir haben erst einmal CrowdStrike wieder runternehmen müssen und arbeiten jetzt gemeinsam mit der IT-Stelle bei der Senatskanzlei daran, eine gemeinsame Lösung zu finden, weil wir natürlich schon auch verstehen, dass wir gemeinsam im Land Berlin eine Bedrohungslage hatten, der wir jetzt noch mal klar abstellen müssen und auch sicherstellen müssen, dass es nicht wieder passiert.
4: Probleme durch CrowdStrike also entstehen.

0: Zehlendorf, in anderen Bezirken Vorbehalte, dass hier ein amerikanischer Softwarehersteller Zugang zu sensiblen Daten bekommt. Ausgerechnet während der Senat darauf drängt, die IT-Systeme von Senat und Bezirken weiter zu zentralisieren.
1: Sie haben es ja auch mitbekommen, dass wir teilweise jetzt auch in dieser akuten Krisen extrem mit den Bezirken, mit einigen Bezirksämtern kämpfen müssen, was aus meiner Sicht unnötig ist, was aber auch unheimlich viel Ressourcen bindet. Ich kann schon sagen, dass es eine Tendenz gibt, dass ich glaube, dass wir auch für die Zukunft und mit Blick auf künftige Angriffsszenarien besser aufgestellt sein müssen. Und besser aufstellen bedeutet an der Stelle, dass wir mehr Zentralisierung brauchen.
2: Ich bin davon kein prinzipieller Fan, aus zwei Gründen. Das eine ist, dezentrale Systeme sind eben auch schwerer zu übernehmen, als das zentrale Systeme sind. Und wenn die Sicherheitsbestimmungen in allen dezentralen Systemen so hoch sind, wie das hier bei uns der Fall ist, dann gibt es das Problem ja gar nicht.
0: In Steglitz-Zehlendorf, so der Bezirksstadtrat, seien nach bisherigem Stand jedenfalls keine Daten abgeflossen.
3: Eine Meldung von der Bundesanwaltschaft, die hat nach der Messerattacke am Holocaust-Mahnmal Anklage gegen einen mutmaßlichen Unterstützer erhoben. Der Syrer soll den Täter in seinem Vorhaben ermutigt haben, so die Ermittler. Ihm werden nun Beihilfe zum versuchten Mord und zur gefährlichen Körperverletzung vorgeworfen. Der Beschuldigte befindet sich ja in Untersuchungshaft. Der Haupttäter wiederum, der war im März vom Kammergericht zu einer Freiheitsstrafe von 13 Jahren verurteilt worden. Er soll aus islamistischen und aus antisemitischen Motiven im Februar 2025 einen Touristen niedergestochen haben im Steelenfeld. Das Opfer hatte damals nur knapp überlebt. Und der Landeswahlleiter, der meldet eine erste Panne. Der Bezirk Charlottenburg-Wilmersdorf hat demnach falsche Stimmzettel für die Briefwahl verschickt. Bisher sind dem Bezirksamt demnach 6 der Fälle bekannt, in denen Wahlberechtigte Stimmzettel eines anderen Wahlkreises erhalten haben. Betroffen könnten bis zu 1400 Menschen sein, deren Briefwahlunterlagen für die Wahlkreise 3 und 4 Ende August ausgestellt wurden. Wer jetzt einen falschen Stimmzettel erhalten hat oder unsicher ist, der kann neue Briefwahlunterlagen beantragen. So, und weitere Meldungen kommen jetzt im Überblick.
4: Berliner Schülerinnen und Schüler sollen künftig einen einheitlichen Schulausweis erhalten, der gleichzeitig auch ein Nahverkehrsticket ist. Bildungssenatorin Günther Wünsch und Verkehrssenatorin Bonde haben den Ausweis heute gemeinsam mit der BVG vorgestellt. Er soll die Beantragung und Abläufe für Eltern und Schulen erleichtern. Außerdem wird der Ausweis automatisch verlängert. Derzeit testen ihn 10 Schulen. Im kommenden Halbjahr soll der Ausweis berlinweit eingeführt werden.
5: Der italienische Konzeptkünstler Maurizio Cattelan ist in Berlin. Dem 65-Jährigen widmet die neue Nationalgalerie die erste große Einzelausstellung in Deutschland. Unter dem Titel Night, also Nacht, werden Schlüsselwerke und neue Arbeiten gezeigt. Etwa das Brandenburger Tor, ein kniender Hitler, ein abgestürzter Adler. Objekte, die etwas über Deutschland aussagen. Maurizio Cattelan wird im November mit dem Preis der Nationalgalerie geehrt. Die Ausstellung ist bis März zu sehen.
6: Wie fühlen sich Handschellen an? Wie sportlich muss ein Justizwachtmeister sein? Und was macht eine Rechtspflegerin genau? Antworten auf diese Fragen bekamen Interessierte heute beim Justizfestival bei der Justizakademie in der Turmstraße in Moabit. Denn die Gerichte in der Hauptstadt suchen dringend Nachwuchs und es wird verbeamtet. Über 400 Ausbildungsplätze sollen nächstes Jahr besetzt werden. Auf Bewerber wartet unter anderem ein Eignungstest.
3: Berlin gewinnt mit Olympia, verspricht uns die Kampagne des Senats. Aber was genau gewinnt Berlin eigentlich? Und umgekehrt, was muss Berlin dafür investieren? In unserer Serie diese Woche über die Olympia-Bewerbung wollen wir heute mal aufs Geld schauen. Auf viel Geld, denn billig sind Olympische Spiele nie.
7: Spektakulären Sport hat Berlin schon lange zu bieten. Die Ausrichtung der Olympischen Spiele würde viel kosten, aber auch einiges bringen, meint Arne Westermann von der International School of Management. An der privaten Hochschule in Schöneberg leitet er die Abteilung Marketing, Sportmanagement und Tourismus, beschäftigt sich schon lange mit den Effekten olympischer Spiele.
8: Berlin wäre derzeit sicherlich extrem präsent in allen Medien rund um den Globus. Und das heißt, es hat also einmal den langfristigen Image-Effekt und es hat den kurzfristigen Effekt, dass man eben über Besucherinnen und Besucher dann natürlich auch für die

0: Berliner Wirtschaft und auch letztendlich für das Land Berlin Einnahmen generiert.
1: Bei der Finanzplanung orientiert sich Berlin stark an den Spielen von Paris vor 2 Jahren. Dort lassen sich die Einnahmen mit aktuellen Zahlen belegen. Der französische Rechnungshof zeigt,
0: dass das Bruttoinlandsprodukt, also nicht nur für Paris, sondern das gesamte französische, ungefähr um 0,07% gewachsen ist. Das sind jetzt bezogen auf Frankreich 1,9 Milliarden Euro, die man als Effekt dem zuschreibt. Und bezogen auf das deutsche Bruttoinlandsprodukt wären es etwas über 3 Milliarden.
1: Soweit die Nebeneffekte Olympischer Spiele. Kommen wir zu den Kosten. Der Senat unterteilt 3 Töpfe. Der erste ist für die Durchführung der Spiele, also den Ablauf der Wettkämpfe und temporäre Infrastruktur. Die sollen 4,8 Milliarden Euro kosten. Demgegenüber rechnet man mit Einnahmen von 5,2 Milliarden Euro für Ticketverkäufe, Übertragungsrechte und Fanartikel. Hier ist also ein kleines Plus eingeplant.
0: Der zweite Bereich ist das Urban Development Budget, also das, was für die Stadtentwicklung investiert werden soll. Da bewegen wir uns in einem Rahmen, der relativ niedrig ist, eben weil man hier vorhat, vorhandene Spielstätten zu nehmen und diese nur zu modernisieren.
1: 1,59 Milliarden Euro plant Berlin dafür ein. Im dritten Topf geht es vor allem um das Thema Sicherheit. Für diese Ausgaben werden keine konkreten Zahlen genannt. Rund 3 Milliarden Euro waren es in Paris. Das olympiakritische Bündnis No Olympia strebt einen Volksentscheid gegen Spiele in Berlin an. Der finanzielle Aspekt ist dabei ein wichtiger Faktor.
2: Das ist ein leistungssportliches Großevent, was sicher für einige wenige auch viel Freude mit sich bringt und auch was bringt. Aber generell für die Stadt, für diese hochverschuldete, für diese arme Stadt, bringt es vor allem Probleme, Risiken und weitere Verschuldung.
3: Wir haben ja nun gerade wirklich einen Klimastress momentan, wo uns die Dinge auf die Füße fallen und richten jetzt das nächste große Event mit einem gigantischen ökologischen Fußabdruck aus, wo die paar Einsparungen, die es dort im Energieeffizienzbereich gibt, nicht viel ausmachen werden.
1: So viel ist klar. Eine finale Kosten-Nutzen-Rechnung ist erst lange nach den Olympischen Spielen möglich, wenn sie denn überhaupt nach Berlin kommen.
4: Na gut, aber vorgerechnet werden muss ja trotzdem. Und da sorgt sich zunächst mal Berlins Olympiabeauftragter drum. Kavi Nierumann, schönen guten Abend.
5: Guten Abend.
4: Die Kritiker sagen immer wieder, das wird ein Milliardengrab. Warum sind Sie sich so sicher, dass es keins wird?
5: Es ist eine Investition in der Tat. Ist auch ein großes Ereignis. Aber wir haben das bislang zumindest mit den Zahlen und Fakten, die wir haben und auch von Experten gegengerechnet. Das ist ein sehr solides Finanzkonzept. Der Hauptgrund liegt darin, dass wir, genau das wurde im Beitrag auch erwähnt, auf bestehende Sportstätten setzen.
4: Und dennoch ist es ja in der Vergangenheit bei verschiedensten Projekten, jetzt nicht unbedingt bei der Olympiade, aber bei verschiedensten Projekten so gewesen, dass Dinge in Berlin dann doch viel teurer wurden als ursprünglich geplant. Können Sie nachvollziehen, dass Bürger dann sagen, das ist mir einfach, ich habe einfach Angst, dass es am Ende ganz anders kommt?
5: Ja, absolut. Die Angst kann ich gut verstehen. Und es ist bei mir auch nicht so, dass ich ohne Fragen an diese Sache rangehe, sondern tatsächlich gibt es diese Fragen, diese Nachfragen. Aber wir haben das getan, was wir machen konnten, nämlich solide zu rechnen, die Zahlen von externen gegenrechnen zu lassen und ein Konzept aufzustellen, was genau diese Risiken minimiert, nämlich bestehende Strukturen, keine Neubauten, wo man nicht weiß, wann wird es genau fertig oder wie viel das genau kosten wird.
4: Renoviert werden müssen die Sportstätten ja so oder so. Jetzt könnte man ja sagen, als Olympiakritiker, warum brauche ich die ganzen Spiele? Wir nehmen einfach den Teil des Geldes, den wir für die Renovierung haben wollen, renovieren die Sportstätten, dann ist der Breitensport glücklich und den ganzen Rest schenken wir uns.
5: Ja, guter Punkt. Aber ein Punkt wird da nicht erwähnt dabei, ist nämlich, dass das Land das Geld für diese Extrainvestition nicht hat. Wir haben gegenwärtig im Land einen Rückstau bei den Sportstättensanierungen von 1,2 Milliarden. Und was der Haushalt aus dem normalen Verlauf kann, das heißt ohne externe Hilfe, wird immer das Verwalten dieses Rückstandes sein. Es wird sogar mehr werden. Wir brauchen die Olympischen Spiele, wir brauchen dieses große Ereignis, damit wir an extra Gelder kommen, die sonst nicht kommen würden. Und diejenigen sagen, das wird zu teuer,

0: die berücksichtigen nur die Kosten, aber die Einnahmeseite und die Mittel, die extra dafür nach Berlin kommen würden, die werden dabei nicht erwähnt.
1: Jetzt haben wir noch ein anderes Argument eben gehört, das war das Ökologische, der Klima, der ökologische Fußabdruck. Das ist mal unbestreitbar, wenn Menschen aus der ganzen Welt hierher fliegen, ist es ökologisch sicherlich nicht gut und wenn viel gebaut wird, auch nicht. Also was halten Sie dem entgegen?
0: Ja, tatsächlich haben wir das auch groß in unserem Konzept berücksichtigt. Es werden viele Maßnahmen getroffen, sowohl bei der Sanierung als auch bei der Herstellung der Sportstätten, der modularen Bauten, die auf komplett moderne Wege ausgerichtet sind. Das schreibt sogar das IOC vor. Paris hat 50% des CO2-Ausstoßes im Vergleich zu den vorherigen Spielen niedriger gemacht. Wir werden das auf Null bringen wollen. Wir werden an die Verkehrswege denken, die außerhalb des Autos liegen. Und wir werden in diesen Bereichen viel investieren.
1: Herr Niromann, vielen herzlichen Dank.
0: Gerne.
1: Am Anfang stand eine Vision. Die Ärztin Jenny de la Torre wollte einen Ort, an dem Obdachlose eine gute medizinische Versorgung bekommen, auch wenn sie keine Krankenversicherung haben. Sie hat dafür Gelder gesammelt, unter anderem auch ein Preisgeld bei der Goldenen Henne hier im RBB-Programm und schließlich das Gesundheitszentrum für Obdachlose in Mitte eröffnet, genau vor 20 Jahren. Heute wurde da gefeiert mit einem Tag der offenen Tür.
2: Ein Wunschbaum im Garten, den hat das Gesundheitszentrum für Obdachlose extra zum Tag der offenen Tür eingerichtet. Hier durften obdachlose Menschen ihre Wünsche für sich und ihr Leben aufhängen. Die Wünsche sollen sie repräsentieren. Das Gesundheitszentrum kümmert sich in erster Linie um die medizinische Versorgung. Im Angebot gibt es aber auch eine Suppenküche, eine Kleiderkammer und rechtliche und soziale Beratung. Alles unter einem Dach.
3: Das ist sehr wichtig für unsere Patienten, weil wenn sie sich schon entschlossen haben, irgendwie eine Hilfe anzunehmen, dann kann man sie nicht von einer Einrichtung zu der anderen schicken.
2: Das Angebot soll möglichst niedrigschwellig und unbürokratisch sein. Im Gesundheitszentrum werden täglich etwa 40 Patienten behandelt, kostenlos und ohne Termin, auch ohne Krankenversicherung.
4: Eine der größten Herausforderungen besteht darin, dass man wirklich einen sehr langen Atem und ein dickes Fell braucht. Wir stecken sehr viel Arbeit und Herzblut in unsere Arbeit. Da braucht man sehr viel Geduld, weil es eben gezeigt hat, wenn wir geduldig sind, können wir doch auch bei den Fällen, wo wir gesagt haben, ist jetzt schwierig, dass wir dann doch noch mal das Blatt gewendet haben und diese Menschen auch wieder in die Gesellschaft reintegriert haben.
2: Jenny de la Torre, die Gründerin des Hauses und der Stiftung. Auch nach ihrem Tod vor einem Jahr lebt ihre Vision weiter. Sie sah medizinische Versorgung als Menschenrecht und danach hat sie gelebt.
5: Weil man keinen Menschen in den Stich lassen darf, besonders die Ärmsten nicht, weil sie selber auch teilweise nicht mehr die Kraft haben zu kämpfen.
2: Mitte der 90er Jahre beginnt Jenny de la Torre, obdachlose Menschen kostenlos am Ostbahnhof zu behandeln. 2006 finden ihre Stiftung und das Gesundheitszentrum ein Zuhause in der Pflugstraße in Mitte. Ihr Vermächtnis wird weitergeführt.
3: Frau Doktor war so ein Mensch. Sie hat immer gewusst, was es richtig ist, weil sie von dem, was sie macht, sie war zu 200% überzeugt.
2: Von der Politik wünscht sich die Stiftung
3: erstmal, dass es in der Obdachlosenmedizin, also in dieser Obdachlosenbehandlung, nicht gekürzt wird. Damit nicht ganze Arbeit jetzt auf uns, auf eine private Initiative abgewälzt wird. Wir können das nicht alles auffangen.
2: Aktuell geht es der Stiftung nach eigenen Angaben gut. Die nächsten 2 Jahre sei das Projekt abgesichert. Damit es aber weitergeht, ist die Stiftung weiterhin auf Spenden angewiesen.
1: Der Herbst naht, bald schließen die letzten Freibäder. Da ist es eine gute Nachricht für Schwimmbegeisterte, wenn es eine zusätzliche Möglichkeit gibt, in der Halle zu schwimmen. Nach mehr als 2 Jahren Sanierung ist seit heute das Stadtbad Schöneberg wieder geöffnet. Vanessa Materla ist für uns vor Ort. Vanessa, Neues immer gut, aber was kommt denn bei den Badenden besonders gut an?
6: Ja, also gerade ist an der Rutsche Hochkonjunktur, würde ich sagen. Da ging auch gerade die Durchsage durch, dass die Rutsche gleich geschlossen wird. Und die Schönebergerinnen und Schöneberger hier, die wollen natürlich jede Sekunde hier bis zum Maximum ausnutzen. 2,5 Jahre haben sie schließlich gewartet, bis ihr Schwimmbad hier wieder geöffnet hat. 2,5 Jahre wurde hier saniert. Und was hier saniert wurde, sind vor allen Dingen Sachen, die den Besucherinnen und Besuchern auf den ersten Blick, würde ich sagen, gar nicht unbedingt auffallen. Denn es wurde einiges an der Technik verändert. Also nichts, was man auf den ersten Blick sieht. Was man aber durchaus sieht, ist, dass jedes einzelne Becken hier neue Fliesen bekommen hat. Außer das Babybecken, habe ich mir sagen lassen. Und außerdem wurde an der Fassade auch noch ein bisschen was verschönert. Einen neuen Imbiss gibt es außerdem, Risa Chicken. Das ist das erste Mal, dass jetzt hier auch ein

0: richtiger Fastfood-Imbiss mit am Beckenrand sozusagen ist. Also wer möchte, kann hier auch einfach seine Hähnchen quasi noch mit zum Schwimmen nehmen. Ansonsten habe ich hier mit den Menschen sprechen können, was sie vermisst haben jetzt die letzten 2,5 Jahre. Und die sagen, es ist super, man kann hier springen, man kann hier rutschen, man kann im Whirlpool sitzen, man kann nach draußen, man kann nach drinnen, man kann hier ganz entspannt sein. Man kann aber auch Sport treiben, wenn man möchte. Also die Leute sind wirklich alle happy. Und wer auch noch happy ist, dass es jetzt hier endlich wieder aufhat, das ist der Leiter des Stadtbades hier heute, Hajo Hünke. Herr Hünke, eigentlich sollten Sie ja schon wieder im August aufmachen. Was war los?
1: Ja, wir haben leider im Probebetrieb festgestellt, dass wir 1-2 kleine Mängel haben und die mussten wir dann kurzfristig leider nochmal beseitigen, dass wir dann halt jetzt erst öffnen konnten.
0: Alles klar, heute ist ja auch so ein richtiger Feiertag für Sie, 30 Jahre Berliner Stadtbäder außerdem. Wie wird denn hier heute gefeiert?
1: Ja, mit unserer Eröffnung heute haben wir dann halt unsere Badegäste ein Special angeboten, dass jeder 30. Badegast sozusagen hier heute kostenlos schwimmen gehen konnte und das hat sich auch sehr gefreut und auch gut angenommen.
0: Super, dann ganz lieben Dank. Hier wird also noch weiter gefeiert und wir sehen uns wieder später in der Späten.
2: Vielen Dank, Vanessa. Ja, und wenn Sie doch noch draußen baden wollen, gebe ich Ihnen mal so ein paar Wetteraussichten. Eine klare, trockene Nacht erstmal, manchmal auch ein paar wolkige Abschnitte, aber wie gesagt, trocken, Temperaturen 12 bis 11 Grad. Morgen dann der Himmel unterschiedlich bewölkt, sagen die Experten, bleibt aber meist trocken. Tagsüber kämpft sich die Sonne noch so ein bisschen gegen Quellwolken durch. Zum Abend setzt sie sich häufiger durch, allerdings mit 19 bis 20 Grad deutlich kühler und recht windig. Dann Freitag Sonnabend, mal mehr, mal weniger Wolken, aber auch eher trocken, Temperaturen steigen langsam wieder an und vor allem die Nacht zum Freitag sehr, sehr frisch. Und am Sonntag, da kommen dann mehr Wolken auf und die bringen dann auch neue Schauer.
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2: Schönen guten Abend und herzlich willkommen zur heutigen Sendung. Wir nehmen uns jeden Abend eine halbe Stunde Zeit für die Themen, die Sachsen bewegen. Heute sind das unter anderem günstig und gefährlich. US-Rüstungsunternehmen will in Leipzig Marschflugkörper herstellen. Dünn und innovativ. Haifischfolie senkt Kerosinverbrauch. Und jung und spitze. Tanzschule Dresden sucht vor allem Jungen. Und wir beginnen mit geheimen Plänen, die inzwischen bestätigt wurden. Das US-amerikanische Start-up-Unternehmen Covenant wird in Leipzig sein größtes Werk errichten und dort Marschflugkörper bauen. Ab 2027 könnten dort jährlich bis zu 1000 Raketen vom Band laufen, als günstigere Alternative für die europäische Verteidigung. Leipzig als Rüstungsstandort? Für die einen ist es eine riesige Chance für den Wirtschaftsstandort, für die anderen ein Sicherheitsrisiko.
5: So sieht sie aus, die neuartige Mittelstelle.

0: Streckenwaffe des Herstellers Covenant. Anthem heißt der Präzisionsmarschflugkörper, der Drohnentechnik und Raketenantrieb in sich vereint. Aus dem Leipziger Rathaus wird bestätigt, dass eine Produktionsstätte des Herstellers auf städtischem Gebiet im Norden Leipzigs entstehen soll, offenbar in Autobahn- und Flughafennähe.
1: In einer schon bestehenden Infrastruktur. Das heißt, die Stadt muss hier kein Gelände verkaufen, die Stadt muss auch keine Infrastruktur fertigen. Es ist alles schon da.
0: Wirtschaftsverbände wie die IHK Leipzig begrüßen die Ansiedlung und erwarten, dass eine Beteiligung an den Rüstungsinvestitionen des Bundes der Region Arbeitsplätze sowie Einnahmen in Millionenhöhe beschert.
2: Das kommt eben wirklich auch nur dann zustande, wenn wir hier wirklich die gesamte Wertschöpfungskette auch bedienen. Ja? Also nicht nur Produktion und Zusammenschrauben und Schweißen, sondern eben auch Forschungsinvestitionen, ja, Entwicklungsinvestitionen, Lieferketten.
0: Nicht alle sind begeistert. Nach Bekanntwerden der Pläne hatten sich hunderte Menschen vor dem Rathaus versammelt, um gegen die Rüstungsfabrik zu demonstrieren, die am besten gar nicht, aber vor allem nicht hier entstehen solle.
3: Hier geht es uns insbesondere um den Standort Leipzig mit diesem Erbe von 1989, der friedlichen Revolution, wo Dialog, Zuhören und Mediation dazu geführt hat, dass es nicht zu einem Blutbad kam.
0: Dialog derzeit nicht möglich mit Aggressor Russland, sagen Verteidigungspolitiker. Es gehe um die Sicherheit Deutschlands.
4: Weil die Entwicklung auch von den möglichen Gegnern, die wir haben, laufen ja auch und die entwickeln auch ihre Drohnen und ihre Fluggeräte immer weiter. Und insgesamt ist es für mich auch nicht nachvollziehbar, wenn das jetzt in Erfurt produziert worden wäre, dass dann Leipzig irgendwie sicherer ist.
0: Für Sachsens Wirtschaftsminister, der sich in Zwickau um die VW-Arbeitsplätze sorgt, kommen neue Jobs gerade recht. Und weil es eben sein müsse, auch in der Rüstungsindustrie.
5: Es sind Industriearbeitsplätze, das ist quasi der Goldstandard, wenn man so möchte. Und das ist sicherlich auch hilfreich, weil wir in anderen Bereichen ja momentan auch Schwierigkeiten haben. Nein, wir müssen die Sicherheit erhöhen und sicherstellen, dass wir trotzdem auch in unserer Demokratie gut leben können und die Bedrohung von außen, die wir uns nicht ausgesucht haben, auch wirksam abschrecken können.
0: Die Pläne des Rüstungsunternehmens sind ehrgeizig. 1000 dieser Marschflugkörper sollen bereits im kommenden Jahr in der Leipziger Fabrik gebaut werden. Später soll die Produktion auf bis zu 5000 Stück jährlich gesteigert werden.
6: Und Sachsen blinkt links und holt in Sachen Elektromobilität weiter Schwung. An der Autobahn 13 in Fahrtrichtung Berlin ist heute an der Rastanlage Wiesenholz Ost ein neuer Schnellladepark offiziell eröffnet worden. Bisher war der Parkplatz unbewirtschaftet. Jetzt gehört eine nagelneue, überdachte Anlage zum Deutschlandnetz und soll das Laden auf der Landstrecke so einfach machen wie den Tankstopp. Wir haben vorbeigeschaut.
7: Noch ruckelt es. An der Ladestation gibt es ein IT-Problem, das Dennis Hobelsberger zügig lösen muss.
8: Im Endeffekt war das Problem, dass dieses Terminal laut Konfiguration an der Säule hing und hängt aber offensichtlich an der Säule. Und deswegen muss ich nochmal die IDs abändern und nochmal die LAN-Einstellungen neu reinpacken. Es ist ehrlicherweise eher eine Konzentrationsaufgabe, aber man darf sie halt nicht vertippern, weil sonst macht man das Ganze mehrfach.
7: Dann noch ein letzter Schönheitsschliff und der neue Schnellladepark am Wiesenholz kann glänzend in Betrieb gehen.
9: Wir kriegen so ein Fahrzeug da in 20 Minuten von 20% auf 80% geladen.
7: Auf dem Parkplatz Wiesenholz an der A13 gibt es keine Tankstelle, keinen Imbiss, aber er ist Teil des sogenannten Deutschlandnetzes.
10: Es ist eine Initiative der Bundesregierung. Dort wurde in einer Bedarfsanalyse deutschlandweit ermittelt, welche Standorte notwendig sind, um ca. alle 10 Minuten eine Ladestation flächendeckend zu erreichen.
7: Und so werden auch einige unbewirtschaftete Parkplätze ausgestattet. Neben dem Parkplatz Wiesenholz werden Ladestationen am Löbauer Wasser, am Eichelberg und am Nödnitzgrund gebaut. Bereits jetzt gibt es an mehreren bewirtschafteten Raststätten Ladestationen, für die ist aber nicht die Autobahn GmbH zuständig. Die kümmert sich nur um die unbewirtschafteten. Doch ist das attraktiv für Autofahrer?
10: Ja, das obliegt ja jedem selbst. Ne? Mitgebrachte Imbisse kann man natürlich hier auf unserer schönen Rastanlage verzehren. Jetzt stellen Sie sich vor, Sie haben noch 200 Kilometer bis zu Ihrem Ziel, aber Ihr Batteriestand lässt nur noch 100 Kilometer zu. Dann fahren Sie schnell an eine solche Ladesäule heran und innerhalb von 5-6 Minuten haben Sie Energie für die fehlenden 100 Kilometer, um an Ihr Ziel zu kommen.
7: Und das Ziel der Autobahn GmbH, die weiteren 3 Ladeparks an den unbewirtschafteten Raststätten noch in diesem Jahr.

0: Jahr in Betrieb zu nehmen.
1: Und ab geht's in die Natur. Pflanzen brauchen Wasser, um zu wachsen. So viel ist klar. Und große Flächen mit sehr vielen Pflanzen brauchen demnach auch besonders viel Wasser. In der Landwirtschaft wird das zunehmend zum Problem. Denn die Niederschlagsmengen haben zwar in den Wintermonaten zugenommen, in den Sommermonaten aber gehen sie immer weiter zurück. Nördlich von Leipzig läuft jetzt ein Versuch, ganz besonders sparsam mit Wasser umzugehen und vor allem sehr effizient zu gießen.
2: Experten unter sich auf einem Gemüsefeld in Taucha, nördlich von Leipzig. Das Landesamt für Umwelt, Landwirtschaft und Geologie hat zum Fachsimpeln eingeladen über ein Versuchsprojekt, das auf diesen Anbauflächen bis zu 50% Wasser sparen soll.
3: Bisher hatten wir eine Luxussituation, dass wir also auch genügend Regenwasser haben. Die Wasserkörper sind ausreichend noch gefüllt gewesen. Aber wir kommen jetzt in defizitäre Lagen rein. Und hier müssen einfach neue Wege gefunden werden, effizienter mit Wasser umzugehen. Und da ist natürlich gerade, was Verdunstung betrifft, bei Oberflächenbewässerung ein Thema. Und deshalb haben wir uns mal an so ein Projekt mit dran gewagt.
2: Eine Spezialfirma hat hier in 35 cm Tiefe besonders robuste Wasserschläuche verlegt. Das Gemüse wird also von unten bewässert. Bisher mussten die Mitarbeiter regelmäßig mit einer Beregnungsmaschine über die Felder fahren, weil der natürliche Niederschlag nicht ausreicht.
4: Gerade im Gemüsebau und im Tiefland Bucht Leipzig, Regenschatten Harz, haben wir hier nur noch 400 mm Niederschlag pro Jahr, wo wir das meiste von im Winter erhalten, sodass wir, wenn wir hier eine Salatjungpflanze bei 40 Grad im Sommer auf den Acker setzen, auf jeden Fall bewässern müssen.
2: Bei der herkömmlichen Bewässerung verdunstet ein erheblicher Teil des Wassers an der Oberfläche. Die sogenannte Unterflurbewässerung sei somit deutlich effizienter, aber langfristig auch günstiger.
3: Das Problem wird eigentlich nicht sein, ob es, ich sag mal, lukrativ ist, mit Wasser sparsam umzugehen, sondern wir werden zunehmend Restriktionen bekommen. Wir haben es ja im Stadtgebiet auch schon, dass wir teilweise Gärten nicht bewässern dürfen. Das wird auch flächendeckend sicherlich, wenn das Wetter so trocken bleibt, so auf die Landwirte zukommen.
2: Wassersparen in der Landwirtschaft sei somit keine ideologische Frage. Es gehe womöglich schon bald um die wirtschaftliche Existenz.
1: Und jetzt die Nachrichten im Sachsenspiegel. Dan Hirschfeld fasst alles Wichtige für uns zusammen.
5: Perspektiven für VW Zwickau. Knapp eine Woche nach dem Aufsichtsratsbeschluss über das Sparprogramm bei Volkswagen hat Sachsens Wirtschaftsminister Panther das VW-Werk Mosel besucht. Bei Gesprächen mit der Geschäftsleitung und Arbeitnehmervertretern ging es um Perspektiven für den Standort nach 2030. Ziel sei es, Beschäftigung und Wertschöpfung langfristig zu sichern.
6: Wir wollen schon auch gerne, und das fordern wir auch als Staatsregierung ein, jetzt ein Konzept auch sehen, möchten gerne auch Aufträge sehen, dass man daran arbeiten kann, wie hier dieses Werk in die Zukunft geführt werden kann, sei es mit klassischer Fahrzeugproduktion in der Zukunft oder mit auch chinesischen Fahrzeugen. Da habe ich ja auch schon einiges dazu gesagt, Thema Joint Venture oder Formmodelle aus China. Dazu brauchen wir jetzt mal ein Ziel, ein Konzept, und das muss zügig passieren.
5: Neue Räume. Der Sächsische Landtag in Dresden bekommt einen Erweiterungsbau. Darin sollen moderne Büroflächen und eine Technikzentrale entstehen. Der Neubau zwischen heutigem Landtag und Kongresszentrum ist Voraussetzung für die Sanierung des Bestandsgebäudes. Der Bund der Steuerzahler kritisiert den Umfang der geplanten Modernisierung als nicht vermittelbar. Weniger Ausfall. Im Schuljahr 2025/26 ist die Zahl der ausgefallenen Unterrichtsstunden in Sachsen zurückgegangen. Der sogenannte geplante Unterrichtsausfall ging um gut 11% zurück. Außerplanmäßiger Unterrichtsausfall, etwa durch Krankheit von Lehrern, Fortbildungen oder schulischen Veranstaltungen, lag auf dem Niveau des Vorjahres. Besonders stark verbessert hat sich die Situation an Oberschulen.
1: Jetzt mal ehrlich, wenn die meisten von uns im Garten werkeln, dann eher so Pi mal Daumen, oder? Die Rasenkante etwas schief, die Gehwegplatte wackelt, aber das hat dann halt Charakter. Jetzt stellen wir Ihnen zwei Erzgebirger vor, die sich gerade an die Weltspitze pflastern, buddeln und pflanzen. Die beiden Landschaftsgärtner sind amtierende deutsche Meister in ihrem Fach und sie wollen noch mehr. Sie träumen vom Weltmeistertitel in Shanghai. Wir haben die beiden Schaufelakrobaten beim Abschlusstraining besucht.
0: Sie haben keine Zeit für Absprachen, keine Zeit für Fehler. Innerhalb von 22 Stunden müssen sie einen Garten gestalten, da muss jeder Handgriff sitzen.

0: Ganz wichtig ist hier die Stoßfuge, die hochgezogene. Da muss ein Millimeter Abstand sein.
1: Guck mal bitte bei dem zweiten Stein in der Reihe unten drunter, ja. Den hat es ein bisschen nach innen gedrückt. Ja.
0: Also da wird auf jedes kleinste Detail geguckt. Da wird nur nach Fehlern geguckt, nicht was wir gut gemacht haben. Es geht dort nur um Fehler.
2: Bundestrainer Johannes Gaugl wirft sein scharfes Auge auf die Arbeit der beiden deutschen Meister. In Shanghai wird er die Gärten der anderen Nationen bewerten.
3: Ist das fachlich richtig gebaut? Dann geht es um die Genauigkeit, Fugenmaße, Schraubenbilder, Umgang mit der Pflanze, Pflege und so weiter und so fort. Das sind ganz viele Kleinigkeiten und danach ist ein Bewertungskatalog, der einige Seiten lang ist und man hat danach dann ein Ergebnis stehen.
2: Auf einer 7x7 Meter Fläche muss bei den Weltmeisterschaften in China ein vorgeplanter Garten entstehen. Die Gärten sind immer an die Gartenkulturen des Gastlandes angelehnt.
1: Wir sehen es zum Beispiel hier, wir haben Kieselpflaster, was in deutschen Gärten eigentlich fast nie verwendet wird.
0: Es gibt dort keine DIN-Norm, dort geht es darum, was man fühlt. Man muss es im Herzen fühlen, was man dort baut. Und ja, darum geht es eigentlich. Ganz anders als hier in Deutschland.
2: Vor allem Elemente aus Stein, Farne, Moose und Teiche sind sehr beliebt. Für eine Bank muss Mark einen Stein bearbeiten.
0: Und hier ist das Problem, dass mir das Stück nicht rausgebrochen ist. Da hat man natürlich trotzdem noch eine gesägte Seite, was nicht sein sollte. Und da kann ich jetzt nur probieren, das Stück noch wegzunehmen.
2: Die Steinbank, eines der wenigen Elemente, die direkt in Partnerarbeit entstehen. Die Platte muss auf den Beinen korrekt ausgerichtet werden.
0: Ja, 6,8.
1: 6,8.
0: Und vorne.
1: Ich habe jetzt hier.
0: 4 ungefähr.
1: Ein bisschen weniger als 3, sondern ein Stück nach hinten. 3.
0: Passt. Gut.
2: In Shanghai werden Mark und Lennart einen Tag vor dem Wettkampf den Plan für den Garten erhalten. Dann arbeiten sie sich ein und verteilen die Aufgaben. Während des Wettkampfes wird kaum geredet.
0: Das ist sehr entscheidend dabei, zu wissen, was kann der eine besser als der andere. Das haben wir jetzt schon rausgefunden über die vielen Wettkämpfe.
1: Dann brauche ich mir keinen Kopf machen, passt das jetzt? Ich weiß, Mark macht das, der weiß, wie es geht. Ich kann da hingehen und sagen, das sieht gut aus, das passt.
2: Der Übungsgarten von Mark und Lennart ist fertig. Nun prüft der Landestrainer.
4: Also hier habt ihr schöne Bussen dran geschlagen, schön gleichmäßig, die Ecke schön übereinander.
0: Ja.
4: Das ist auf jeden Fall gelungen.
2: Ein letzter Tipp von ihm, mehr auf die Ebenheit vom Kieselpflaster achten und natürlich Spaß an der Arbeit haben.
5: Was die Zukunft des Fliegens mit einem Haifisch zu tun hat, das klären wir jetzt. Damit die Luftfahrt sauberer wird, haben sich Ingenieure beim Hai etwas abgeguckt, nämlich seine Haut. Die ist ein echtes Naturwunder und lässt die Räuber der Meere pfeilschnell durchs Wasser gleiten. Genau diesen Trick kopieren die Profis jetzt für den Luftverkehr. In Dresden werden Flugzeuge quasi mit einem Haifischkostüm beklebt. Wir haben dabei zugeschaut.
6: Der Airbus A330 im Hangar der Elbe Flugzeugwerke in Dresden ist voller bunter Linien. Eine Art Landkarte. Sie zeigt den Mechanikern, wo genau diese unscheinbare Folie aufgeklebt werden soll. AeroShark heißt das hauchdünne Hightech-Material.
7: Das ist die Folie. Das sind kleine Nanorillen. Und diese Nanorillen verhindern eben Verwirbelung an der Struktur und tun damit eben Sprit sparen und CO2.
6: Was einfach klingt, ist das Ergebnis einer langen Entwicklung. 1970 entdeckten Forscher, dass Haifische fast ohne Widerstand durchs Wasser gleiten, wegen der ganz besonderen Oberfläche ihrer Haut. Das brachte Ingenieure von Lufthansa Technik vor einigen Jahren auf die Idee, den gleichen Effekt bei Flugzeugen anzuwenden. So sieht die Oberfläche der in Deutschland entwickelten Folie unter dem Mikroskop aus. Nach Tests an verschiedenen Boeing-Maschinen statten sie heute in Dresden den weltweit ersten Airbus-Langstreckenjet mit der Folie aus.
8: Der Effekt von der Folie, die wir hier aufbringen, ist, dass der Luftwiderstand reduziert wird. Das hat zur Folge, dass wir weniger Treibstoff verbrauchen. Bis zu 1% Kerosin können eingespart werden.
6: Klingt wenig, ist in der Praxis aber eine ganze Menge. 75.000 Liter oder 60 Tonnen Kerosin müssen in die Tanks, damit ein Airbus A330 Urlauber von Deutschland aus ins südliche Afrika bringen kann. 1% Einsparung entsprechen 600 Kilogramm Treibstoff.

0: Bei der Lufthansa-Gruppe sind inzwischen 22 der über 700 Flugzeuge mit AeroShark-Folie beklebt. Und die sparen zusammen jeden Tag 19 Tonnen Kerosin ein. Und 60 Tonnen Kohlendioxid gehen weniger in die Atmosphäre.
1: Anders als ein Auto begleitet uns so ein Flugzeug 20, 30 Jahre. Und selbst wenn ich jetzt beschließe, dass ich ab heute nur noch moderne Flugzeuge haben möchte, bis die alle auf dem Hof stehen, vergehen Jahre und Jahrzehnte. Und deshalb sind wir sehr froh, dass wir in der Bestandsflotte mit kleinen Maßnahmen eben auch schon zur Nachhaltigkeit beitragen können.
0: Und bei den Elbe-Flugzeugwerken in Dresden könnte das AeroShark-Programm helfen, langfristig Arbeitsplätze zu sichern.
2: Wir merken den Kostendruck, den es hier international gibt. Und darum ist uns wirklich wichtig, auch unsere Kompetenzen so breit wie möglich zu streuen. Und ja, auch solche Projekte sind für uns wichtig, weil wir doch glauben, dass auch so eine Folie eben Zukunft hat für diese Industrie.
0: Die Techniktochter der Lufthansa will AeroShark künftig auch an andere Fluggesellschaften verkaufen. Und die könnten dann nach Dresden kommen, wo sie ganz genau wissen, wie die hauchdünne Folie angebracht werden muss.
3: Morgen Vormittag wird es wieder laut im Freistaat. Unsere Handys machen sich wieder selbstständig, lassen einen Warnton erklingen und wir suchen panisch nach dem Ausknopf. Der Warntag ist ein Thema in unseren Kurznachrichten.
0: Spatenstich. Auf der Schlossinsel Grillenburg entsteht ein Wissenschafts- und Tagungszentrum. Zum ersten Spatenstich war neben Vertretern der Technischen Universität Dresden auch Ministerpräsident Kretschmer gekommen. Das Schloss und die anderen historischen Gebäude werden durch Holzmodulbauten ergänzt. Die gesamte Anlage soll per Wärmepumpe nachhaltig mit Energie versorgt werden. Die Kosten von 41 Millionen Euro tragen der Bundesbeauftragte für Kultur und Medien, der Freistaat Sachsen und die TU Dresden. Bundesweiter Warntag. Am morgigen Donnerstag werden auch in Sachsen die Warnsysteme getestet. Das Bundesamt für Bevölkerungsschutz und Katastrophenhilfe löst um 11 Uhr eine Probemeldung aus, die über zahlreiche Kanäle ausgegeben wird, wie beispielsweise Fernsehen, Radio, Warn-Apps, digitale Anzeigetafeln und per Cell-Broadcast auf alle Mobiltelefone. Gegen 11.45 Uhr erfolgt dann die Endwarnung. Der Warntag soll die Bevölkerung für Warnsysteme und Warnsignale sensibilisieren. Weiterer Zweck ist die regelmäßige technische Überprüfung auf Störungen und Schwachstellen.
3: Ein heißer Sommertag an einem See und ein tiefes Gespräch über das, was unser Leben im Kern zusammenhält. Gestern Abend hat der preisgekrönte Autor Ingo Schulze seinen brandneuen Roman »Das Wasser im August« in Leipzig vorgestellt. Der gebürtige Dresdner stellt darin eine ganz zentrale Frage. War 1979 mehr Hoffnung und Courage in uns als im Hier und Jetzt? Ein Buch über Identität, verpasste Chancen und die Kunst des Zuhörens. Genau das haben wir gemacht.
4: Flirrende Felder, Schwimmen im See. Pellkartoffeln und Konsumeis. Eine Sommerliebe in Mecklenburg. Er ist 16, sie 29.
5: Lautlos schwamm sie auf dem Rücken vor ihm her. Ihre Füße gingen im Wasser auf und ab. Ihr Hinterkopf trieb eine kleine Bugwelle vor sich her. Augustwasser, sagte sie. Da will man gar nicht wieder raus.
4: Vom Jahr 1979 erzählt Ingo Schulze, Jahrgang 62, in »Das Wasser im August«.
5: Dieses Augustwasser, das hat eine viel größere Weichheit und Wärme und es ist viel angenehmer als im Juni oder Juli. Und mittlerweile glaube ich an das Wasser im August.
4: Ingo Schulze ist in Dresden geboren, berühmt seit seinem Wenderoman »Simple Stories«. Der Autor liest in der Stadtbibliothek Leipzig, stellt das Wasser im August vor.
5: Dieser Thomas, dieser 16-Jährige, der die Schönheit der Welt entdeckt, der plötzlich merkt, was er alles lesen kann, was er sich anschauen kann, wo er hinfahren kann. Diese Backsteingotik, überhaupt das Zusammensein, dann natürlich auch die Ahnung von Liebe, von Erotik. Und er merkt, er hat das ganze Leben noch vor sich.
4: In einem zweiten Erzählstrang diskutieren Leser in der Gegenwart diese Liebe des Jungen und seinen Glauben an Veränderung. Wer bitteschön hat denn heute noch diese Hoffnung zum Besseren?
5: Heute gilt ja Zukunft eher als etwas, wenn es nicht noch schlechter wird, ist es gut. Und damals hatte man schon, auch wenn die Verhältnisse nicht einfach waren, aber doch die Hoffnung,

0: wird sich was, also da kann sich noch was ändern. Du bist nur so mutlos, fast ängstlich. Das warst du damals nicht. Findest du? Fragte ich. Ich käme nicht in Versuchung, die AfD zu wählen. Ich würde aber sehr viele, die AfD gewählt haben, durchaus unterstellen oder zugute halten, dass sie etwas verändern wollen. Und das traurige, makabre ist, dass sie offenbar in keiner anderen Partei, keiner anderen politischen Kraft dieses Vertrauen haben, dass sich da etwas ändert.
1: Ein leiser Text, poetisch, klug. Ingo Schulze schreibt über das Gestern, lässt es elegant ins Heute greifen. Ein politisches Buch, aber nicht vordergründig. Nein, menschlich.
2: Und jetzt gibt es hier im Sachsenspiegel wieder exklusive Einblicke. Wir betreten einen Raum voller Hoffnung, Träume und extrem viel Disziplin. Wer an der Palucka-Hochschule für Tanz in Dresden einen der begehrten Plätze ergattern will, muss den Eignungstest bestehen. Am Sonnabend ist es wieder soweit. Rund 200 Bewerber gibt es jedes Jahr. Aber unter ihnen die richtigen zu finden, wird für die Schule immer schwieriger.
3: Sie sind der aktuell jüngste Jahrgang der renommierten Tanzschule, die 20 Schülerinnen und Schüler der Orientierungsklasse. Erst ein paar Wochen sind sie hier und können sich noch gut an ihren eigenen Eignungstest vor etwa einem Jahr erinnern.
4: Also es war ein bisschen anstrengend und auch schön und es ist halt aber auch nicht einfach, in die Palucka-Schule reinzukommen.
5: Bei der Aufnahmeprüfung, da war ich halt auch sehr aufgeregt und da mussten wir auch um 6 Uhr aufstehen und hier hinfahren und so.
6: Ja, ich hatte halt die ganze Zeit irgendwie ein bisschen Angst, dass ich es nicht schaffe.
3: Nun lernen Xenia, Colin und die anderen professionell zu tanzen. Von klassischem Ballett und Improvisation bis zu traditioneller Folklore. Das unterrichtet Maud Butter, eine erfahrene Pädagogin, die seit 15 Jahren dafür zuständig ist, dass sich die Nachwuchsklassen füllen.
7: Wir führen ja 3 Eignungstests pro Schuljahr durch. Zu jedem Eignungstest kommen ungefähr 80 Kinder und aus denen suchen wir dann möglichst 20 geeignete, talentierte heraus.
3: Dabei beobachtet sie einen Trend. Unter den vielen Bewerbern sind immer weniger wirklich geeignete dabei. Kinder, die beweglich und musikalisch sind und sich dann auch tatsächlich den Strapazen einer professionellen Tanzausbildung stellen wollen.
7: Diese Anstrengungsbereitschaft, also so der Ehrgeiz und der Willen, noch mal was zu wiederholen und es vielleicht doch zu schaffen. Also da stelle ich fest, dass das wirklich sich auch leider zum Negativen verändert hat.
3: Darüber hinaus wollen immer weniger Jungen tanzen, was die Hochschule unbedingt ändern will. Aktuell arbeiten Maud Butter und ihre Kollegin deshalb an einer Image-Kampagne für Jungen.
8: Zu zeigen, welche Sprungkraft man haben muss, welche Ausdauer man haben muss. Jungs und Männer sind diejenigen, die die Frau heben, sie halten und supporten. Also da steckt unglaublich viel Männlichkeit drin und das wollen wir natürlich gern mehr wieder in die Präsenz rücken.
3: Schließlich haben männliche und weibliche Palucka-Schüler sehr gute Chancen, später ein Engagement zu bekommen, was die Karrieren vieler Absolventen beweisen. Dass dieser Beruf attraktiv bleibt, auch für die Jüngsten, das will die Palucka-Hochschule für Tanz erreichen.
2: Und in gewisser Weise bleiben wir beim talentierten Nachwuchs. Wer Kinder in seiner Umgebung hat, weiß, wie besonders es ist, wenn sie sich bewegen. Und das möglichst freiwillig. Und wenn sie nicht nur mit dem Smartphone vorm Gesicht irgendwo rumsitzen. Stichwort Motivation. In Borna ist heute wieder das Sportabzeichen verliehen worden. Und das gibt's nicht einfach so, sondern das will verdient werden. Wir waren dabei.
9: Milene gibt alles. Die 9-Jährige ist hochmotiviert. 15 Sekunden müsste sie an der Klimmzugstange hängen. Sie schafft locker mehr als das Doppelte. Sport ist für sie ganz wichtig.
10: Wenn ich ja groß werde, möchte ich auch Schranke heben und alles. Und dass es nicht immer mein Mann sozusagen macht, muss der es nicht immer machen. Weil meistens sagen die Jungs immer, Frauen können nichts. Das stimmt aber nicht.
9: Und das beweist Milene auch in den klassischen Disziplinen. Laufen, Springen, Werfen, die für das Sportabzeichen zu absolvieren sind. Rund 50 Schulklassen aus dem Landkreis Leipzig machen beim inzwischen 2. Sportabzeichentag

0: hier in Borna heute mit.
1: Wir wollen junge Menschen und natürlich auch Menschen aller Generationen dazu bringen, sich mehr zu bewegen, sich mehr auch Herausforderungen zu stellen. Und das Deutsche Sportabzeichen ist dafür absolut top geeignet.
0: Denn es werden Kraft, Ausdauer und Schnelligkeit trainiert. Und anders als oft im Sportunterricht stellen sich die Kinder den Herausforderungen hier offenbar sehr gerne.
2: Es gibt Rausreißer nach oben und auch nach unten. Aber ich denke, die meisten werden es schaffen. Sportabzeichen.
0: Doch es geht ja nicht nur um das Sportabzeichen beim großen Sportfest im Rudolf-Habich-Stadion hier in Borna, sondern es geht vor allem um Gemeinsamkeit und Spaß. Deshalb wird die Veranstaltung nicht nur von vielen Vereinen, sondern auch prominenten Leistungssportlerinnen unterstützt.
3: Ich kam hier auf den Platz und da war heute Morgen schon Massen an Kindern und es sind ja jetzt noch mehr geworden und da geht mein Herz auf. Das freut mich einfach, ne? So eine positive Stimmung und Kindergebrüll in Anführungsstrichen, aber positiv einfach. Die haben Spaß, Spaß an der Bewegung und zusammen einfach und lernen hier Fairplay.
0: Spaß hatten sie und eins ist sicher, nach so viel Bewegung an frischer Luft werden heute Abend garantiert alle ganz müde ins Bett fallen.
4: Na dann, sportfrei. Ihnen noch einen schönen Fernsehabend. Hier jetzt das Wetter. Gestern noch Hochsommer, heute Herbst. Wie es weitergeht, sagt uns jetzt Susanne. Bis morgen.
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0: Sendung. Unterhaltung zu zelebrieren sei gerade in den aktuellen Zeiten wichtig, so Drag Queen Olivia Jones. Die Verfilmung ihres Lebens wurde am Abend als bester Fernsehfilm ausgezeichnet. Der Preis für das beste Infotainment ging an Terra Explore im ZDF mit Leon Winscheid. Als beste Schauspielerin wurde Karin Hanschewski für Call My Agent Berlin ausgezeichnet. Bester Schauspieler wurde Tom Schilling für die Netflix-Serie Achtsam Morden.
1: Der VfB Stuttgart ist erfolgreich in die neue Fußball-Champions-League-Saison gestartet. Die Schwaben gewannen ihr erstes Vorrundenspiel gegen den norwegischen Meister Viking Stavanger mit 3:1. Alle drei Treffer erzielte Ermedin Demirovic. Das waren die Nachrichten. Das Wetter in Deutschland. Am Tage im Norden mehr Wolken, sonst auch heiter. Häufig bleibt es trocken bei 17 bis 24 Grad. Am Freitag freundliche Abschnitte, im Nordwesten Schauer und Gewitter bei 17 bis 24 Grad.

0: begegnen viele Menschen, die zum ersten Mal im Bundestag sind und dann direkt so eine heftige Debatte erleben. Stefanie Heid ist eine von ihnen. Sie kommt aus Euskirchen.
1: Die Frau Weidel ist mir natürlich als erste Rednerin total aufgefallen. Ich fand es furchtbar, diese Art der Sprechart, der Sprechweise, weil das für mich Erinnerungen wachruft an eine Zeit, die wir alle nicht mehr haben wollen.
2: Ich denke, die CDU muss deutlich ehrlicher werden, direkter zu den Menschen. Ich glaube, dass man mutig sein muss, weiter Veränderungen anzugehen. Ich glaube, dass die CDU auf dem richtigen Weg ist mit der SPD gemeinsam. Was ich schade finde, dass die SPD jetzt wieder anfängt, Themen nochmal aufzumachen.
0: Drinnen im Bundestag geht es um Reformen und um viel Geld. 140 Milliarden sind für die Verteidigung vorgesehen, gleichzeitig Kürzungen in vielen Bereichen, auch im Sozialen. Die einen betonen, der eingeschlagene Reformweg sei richtig, die anderen sehen die Regierung auf dem Holzweg.
3: Sie kürzen beim Wohngeld und das trifft genau die Familien mit Kindern, die arbeiten gehen und sich trotzdem die explodierenden Mieten nicht mehr leisten können. Damit treiben Sie Familien in Armut.
4: Ihr Haushalt zeigt wieder einmal, dass Sie keinen Plan haben, wie Sie für die Menschen das Leben hier im Land zum Besseren verändern können.
0: Unklar, wie lange die Kritik an Bundeskanzler Merz auch aus den eigenen Reihen noch anhält. Am Ende seiner Rede gibt es aber viel Applaus.
5: Ja, auch wenn man jetzt also die Zukunft in die Hand nehmen will, so ist das auch gefallen heute Vormittag. Die CDU ist und bleibt in einer fetten Krise. Also genau genommen sind alle außer der AfD im Moment in der Krise. Aber die CDU ist nun mal die Kanzlerpartei.
6: Und die hat am Sonntag bei der Landtagswahl in Sachsen-Anhalt die Stimmen halbiert, obwohl Kanzler Merz ja eigentlich angetreten war, die AfD zu halbieren. Es steht nicht wirklich gut um die CDU und damit aktuell auch nicht ums Land. Und mittendrin der Kanzler.
7: Es gibt Tage, ja vielleicht auch ganze Wochen, da willst du kein Kanzler sein. Gerade ist wohl so eine Woche. Jeder Schritt scheint schwer zu fallen. Der Kanzler atmet lauter als sonst. Die Stimme gepresst. Der Inhalt macht seit Montag klar, es geht um sein Ganzes.
8: Das macht etwas mit uns, auch mit mir persönlich.
7: Das muss an ihm nagen. Ausgerechnet ihm passiert das. Vor Jahren wollte er die Stimmen der AfD halbieren. Jetzt halbiert die AfD die CDU-Stimmen. Zumindest in Sachsen-Anhalt. In Berlin munkeln viele, dass Friedrich Merz getrieben werde von dem Gedanken zu zeigen, dass er der richtige Kanzler sei. Ja, schon viel früher gewesen sei. Das treibe ihn an. Niederlagen blende er dabei aus, auch wenn das manchmal Jahre oder auch Jahrzehnte dauert. Doch jetzt steht er vor einem Rätsel.
8: Ich suche auch die Gründe hier in Deutschland. Ich suche sie natürlich auch bei uns. Ich suche sie bei mir. Was ist da sozusagen an Enttäuschungen vorhanden, die zu einem solchen Wählerverhalten geführt haben? Was ist da an Angst vorhanden in der Bevölkerung?
7: Wird da eine Einsicht geboren? Bei ihm, der zuletzt Wahlkampf in Sachsen-Anhalt so machte. Abgeschirmt von Scharfschützen und Zäunen, vor ein paar Journalisten, ein paar Mikrofonen, aber eben nicht vor Wählerinnen und Wählern auf einem Marktplatz. Kann oder will er, bisher, nicht mit den Normalos? Genau das wird ihm inzwischen ganz offen aus seiner Partei vorgeworfen.
9: Das zieht sich ja für mein Dafürhalten auch schon über viele Monate, fast die ganze Amtszeit, die Herr Merz Bundeskanzler ist. Und ihm fehlt einfach die entscheidende Empathie, Menschlichkeit, auf Menschen zuzugehen. Er wirkt nicht glaubwürdig, er wirkt eben eher abwehrend.
7: Und Tino Schomann wird noch deutlicher.
9: Deswegen wäre es gut, wenn der Herr Kanzler den Weg frei macht für eine neue Persönlichkeit auf diesen Sessel, natürlich unter den jetzigen Mehrheitsverhältnissen im Bundestag, die dann einfach der Aufgabe gerecht wird.
7: So können große Politkarrieren beginnen oder noch keine großen ganz schnell enden. Aber es rumort in der CDU, auch in Sachsen-Anhalt. Da ist Sepp Müller, der kurz vor der Wahl den Regierungsauftrag schon bei der AfD sah. Der Kanzler schäumte noch am Montag.
8: Dass ein stellvertretender Vorsitzender der Bundestagsfraktion dem eigenen Spitzenkandidaten so in den Rücken fällt, wie das 3 Tage vor der Wahl bis zum gestrigen Tag anhaltend geschehen ist. Dafür hat es keinerlei Verständnis gegeben.
7: Konsequenzen? Sepp Müller kandidiert jetzt offen für den Landesvorsitz in Sachsen-Anhalt.
10: Ich möchte als Mitgliederkandidat euch hinter mich wissen für die Entscheidung, Glaubwürdigkeit wieder zurückzugewinnen.
7: Droht die Partei zu zerbrechen? Droht der Kanzler zu brechen, gebrochen zu werden? Noch sind es knapp 2 Wochen bis zu den nächsten Wahlen in Berlin und Mecklenburg-Vorpommern.
5: Und wir wollen jetzt noch etwas mehr rein in die aktuelle Situation des Kanzlers.

0: Kanzlers und auch die möglichen Optionen. Und das tue ich mit Carina Mösbauer, Chefkorrespondentin Politik beim Medienunternehmen The Pioneer. Guten Abend.
1: Guten Abend.
0: Der Kanzler hat offensichtlich nichts mehr zu verlieren. Kann er denn aber noch was gewinnen? Was sagen Sie?
1: Ja, also ich würde sagen, dass der Kanzler ja von der ersten Stunde seiner Kanzlerschaft an eine schwere Hypothek mit sich herumträgt. Und das ist der Glaubwürdigkeitsverlust verbunden mit den Rekordschulden. Und die waren ja auch geknüpft an ein Reformversprechen. Von daher würde ich schon sagen, dass die einzige Chance für den Kanzler jetzt ein Befreiungsschlag ist, dass er wirklich jetzt liefert in Sachen Reformen, denn da ist die Bilanz noch etwas dürftig, und dass er zu dem Reformkanzler wird, der er ja mal sein wollte.
0: Okay, also mutig durchziehen wäre das, was Sie sagen. Aber selbst das beschlossene Reformpaket, das gibt es ja, das wird von der SPD jetzt schon wieder in Frage gestellt nach der Wahl in Sachsen-Anhalt. Wie haben Sie denn dahingehend den Kanzler in der Generaldebatte erlebt?
1: In der Tat, da gab es einen zentralen Satz des Kanzlers, der da war: Natürlich müssen wir noch mal sprechen über die Menschen, die 45 Jahre gearbeitet und eingezahlt haben. Also die berühmte Rente mit 63, deren Abschaffung ja eigentlich beschlossen wurde. Aber, Sie sagten es, die SPD versucht, das Paket ja wieder aufzuschnüren. Und da gibt es Befürchtungen in den eigenen Reihen in der Unionsfraktion, dass der Kanzler hier wieder in ein altbekanntes Muster fällt, nämlich vorauseilender Gehorsam gegenüber der SPD und da jetzt eben schon im Vorfeld schon wieder bereit ist, Konzessionen zu machen und Zugeständnisse.
0: Aber was würde denn passieren, wenn er jetzt sagt, ich ziehe durch, ist mir egal, wir haben das beschlossen, es geht jetzt in den Bundestag, guckt, was ihr macht, liebe SPD. Was passiert dann?
1: Tja, dann ist die Frage, ob die SPD die Chuzpe hat, das wieder zur Machtfrage zu erklären. Das hat sie ja bereits vor einem Jahr im Rentenstreit, und ob sie bereit wäre, damit sozusagen auch einen Bruch der Koalition zu riskieren, oder ob es eben so kommt wie vor einem Jahr schon, wie jetzt eben in den Reihen der Union befürchtet wird, dass der Kanzler eben zu große Zugeständnisse macht an die SPD, obwohl die Arbeitsministerin Bärbel Baas ja noch vor ein paar Monaten gesagt hat, dieses Rentenpaket ist ein Gesamtkunstwerk. Es funktioniert nur mit allen Maßnahmen, die sind aufeinander abgestimmt, und es darf hier keine Rosinenpickerei geben.
0: Okay. Also war ja eh nicht der Plan von Merz, so wie Sie das auch heute im Bundestag gerade skizziert haben. Jetzt haben wir noch zwei Wahlen, die nächsten zwei Wochen anstehen. Berlin und Mecklenburg-Vorpommern. Die Hoffnung auf CDU-Erfolge dürfte recht gering sein. Merz wackelt schon. Kippt er danach? Was würden Sie sagen?
1: Also die Lage ist auf jeden Fall sehr ernst, wenn man in die Partei reinhört oder auch die Fraktion. Es herrscht Ratlosigkeit, es herrscht Hoffnungslosigkeit, es herrscht immenser Frust und Aussichtslosigkeit. Und aktuell scheint es so eine Art Friedhofsruhe zu geben, insofern, dass man den Wahlkämpfern in Mecklenburg-Vorpommern und Berlin jetzt eben nicht noch zusätzliche Mühlsteine um den Hals wickeln will durch Personaldebatten. Aber es kann schon sein, dass nach den Wahlen dann wirklich Schicksalswochen für den Kanzler anbrechen, insofern, dass die Dynamik nicht mehr kontrollierbar wird.
0: Dynamik ist eine nette Umschreibung. Es kann ja auch sein, dass der Kanzler ausgetauscht wird. Bei Ihnen im Podcast hört man unter anderem auch häufiger jetzt den Namen Alexander Dobrindt, das ist der aktuelle Bundesinnenminister. Wie kommen Sie auf den?
1: Alexander Dobrindt ist so eine Art Geheimwaffe in der Koalition. Der wird ja für alles Mögliche gehandelt. Er war im Gespräch, als es um den Fraktionsvorsitz ging. Er war im Gespräch, als es um eine mögliche Nachfolge irgendwann für Markus Söder ging, an der Spitze der CSU, aber auch als Ministerpräsident in Bayern. Und das liegt daran, dass Alexander Dobrindt einfach der Chefstratege der Union ist. Er wird geschätzt für seine Professionalität, gleichzeitig für seine Besonnenheit und vor allem für sein Handwerk. Denn wenn man eines gesehen hat in den vergangenen Monaten, dann wie wichtig Handwerk ist. Und Dobrindt bringt eben Erfahrung mit, sowohl in der Fraktion als auch in der Exekutive.
0: Na, dann warten wir einfach mal ab. Danke an Carina Mösbauer, Chefkorrespondentin Politik bei Medienunternehmen The Pioneer. Einen schönen Abend.
1: Gerne, liebe Grüße.
2: Was ist mit unseren Kindern los? Der Frage widmet sich der NRW-Innenminister Herbert Reul heute. Dabei hat er gar nicht so schöne Zahlen im Gepäck. Zwar ist die Jugendkriminalität insgesamt gefallen, aber ausgerechnet die Gewalttätigkeit bei Kindern, also bei den unter 14-Jährigen, die ist gestiegen. Nicht sehr stark, nur 0,1%, aber Grund genug, sich damit in einem Lagebild Kinder- und Jugendkriminalität auseinanderzusetzen. Und dazu ging Reul an Orte, wo Kinderkriminalität stattfand.
3: In Steinfurt ist wieder Ruhe eingekehrt. Im Frühjahr hatte eine Kindergang für Angst und Schrecken gesorgt, angeführt von vier 13-Jährigen.

0: 17-jährigen Intensivtätern fast 50 Straftaten in kurzer Zeit.
1: Das Sicherheitsgefühl war natürlich gestört. Die haben sich in Teilen nicht mehr sicher gefühlt, weil die Straftaten auch im Innenstadtbereich begangen wurden. Insbesondere natürlich auch Sachbeschädigung, sodass die Kaufmannsleute natürlich auch Angst um ihre eigenen Läden hatten und natürlich auch die Leute, die hier wohnen.
0: Jetzt konnte die Polizei das beenden, unterstützt vom Jugendamt, einem ganzen Netzwerk vor Ort. Für Innenminister Herbert Reul ein Erfolgsmodell gegen Jugendkriminalität.
2: Es gibt nicht die eine Maßnahme, die alle Probleme löst, aber es gibt Dinge, die wirken, früh hinschauen, klare Grenzen setzen und die richtigen Leute an einen Tisch holen.
0: Der Trend bei Jugendgewalt konnte zumindest gestoppt werden, so die Auswertung des LKAs, durch mehr Prävention. Die Zahl der Tatverdächtigen unter 21 Jahren ging 2025 im Vergleich zum Vorjahr um 5,7% zurück. Bei den Kindern allerdings nicht, da gibt es eine leichte Zunahme. Mehr Gewalt bei Kindern unter 14, weil sie nichts zu befürchten haben, trotz schwerer Straftaten? Der Innenminister hält das für falsch. Reul stellt erneut die Frage nach der Strafmündigkeit in Deutschland.
2: Es gibt nicht die Maßnahme von, du wirst sanktioniert, wenn du 13 bist und irgendwas machst, was die Regeln verletzt. Sondern das hat eine Folge. Wir haben hier gerade in Steinfurt erlebt, 46, 48 Straftaten. Im Alter von 13, ist er verrückt.
0: Das hat die AfD im Rechtsausschuss des Landtags zum Thema gemacht. Heute wurden Experten gehört, die Strafmündigkeit auf 12 herabzusetzen, bekommt aber wenig Unterstützung.
3: Jede Art von Sanktionierung so junger Menschen ist entsozialisierend und nicht präventiv wirksam für einen Sicherheitsgewinn unserer Gesellschaft.
0: Im Februar hatte dieser Fall in Dormagen erschüttert. Ein 12-Jähriger soll einen 14-jährigen Mitschüler getötet haben. Die Präventionsmaßnahmen reichen bislang also offenbar nicht. Gewalt unter Kindern geht nicht zurück.
4: Majestäten, Präsidenten, Staats- und Regierungschefs und natürlich auch Chefinnen aus mehr als 100 Staaten sind heute nach Oslo gereist zum Begräbnis von König Harald V.
5: Eigentlich sind alle gerade in Norwegen. Ein unfassbar internationaler Andrang. Die norwegische Polizei spricht vom größten Sicherheitseinsatz in der Geschichte des Landes.
4: Bundespräsident Frank-Walter Steinmeier vertritt die Bundesrepublik beim Staatsbegräbnis und folgt dem Trauerzug in die Kathedrale.
6: Es ist der ganz große Aufmarsch. Oslo heute Vormittag. Tausende Menschen sind gekommen, die ganze Innenstadt ist gesperrt. Die letzte Ehre für einen großen König. Bodenständig, empathisch, humorvoll war König Harald V. Viele Norweger vermissen ihn. Er hat mir und meiner Familie so viel bedeutet und dem ganzen Land, als jemand, der viel Respekt hatte, für Minderheiten zum Beispiel. Ich wollte unbedingt kommen. Ich beobachte ihn, seitdem er König wurde. Er war ein beliebter König. Ich werde ihn vermissen. Der Trauerzug durch die Stadt. Er wird angeführt von Norwegens neuem König Håkon und Kronprinzessin Ingrid Alexandra. Die neue Königin, Mette Marit, sitzt nach einer Lungentransplantation noch geschwächt im Auto neben ihr Königin Sonja. 1000 Trauergäste aus aller Welt sind angereist. Vertreter von Adelshäusern, Staatsoberhäupter, darunter Bundespräsident Frank-Walter Steinmeier und der ukrainische Präsident Zelensky. Und für Großbritannien Kronprinz William und seine Tante Prinzessin Anne. 13 Uhr, Schweigeminute. Ein Land steht still. Der Abschied in der Domkirche in Oslo, eine Hymne auf den verstorbenen König.
7: Er machte Norwegen größer. Er sprach von einem Wir in Norwegen, wo alle füreinander da sind, wo jeder Verantwortung für die Gemeinschaft übernimmt.
6: Die Trauerzeremonie, sie zeigt nochmal, wie beliebt König Harald V. war. Viele hier ringen um Fassung. Es fließt manche Träne. Ein schwerer Moment auch für Königin Sonja nach 58 Jahren Ehe. Auch Ziehenkel Marius Borg Høybye darf teilnehmen, verdeckt von einem Kerzenständer in den offiziellen TV-Bildern. Eigentlich sitzt er in Untersuchung.

0: Untersuchungshaft wegen Vergewaltigung. Im Mittelpunkt aber steht die Trauer um einen beliebten König.
1: Wer stirbt, der erwacht zum ewigen Leben. Amen.
0: Am Nachmittag dann geht es weiter zur letzten Ruhestätte von König Harald V. Er wird beigesetzt in der Familiengruft im königlichen Mausoleum in Oslo.
2: Eine bewegende Trauerfeier. Jetzt um 19 Uhr, da findet in Oslo noch das offizielle Staatsbankett statt. Da müssen wir jetzt leider draußen bleiben. Aber wir nutzen die Gelegenheit, uns über die Zukunft Norwegens ein paar Gedanken zu machen mit unserem Korrespondenten Arne Bartram.
3: Arne, seit dem Tod seines sehr beliebten Vaters, haben wir ja gerade auch noch mal gehört und gesehen, ist Hakon auf dem Thron. Ist er vom Volk akzeptiert?
4: Er ist nicht nur akzeptiert, er ist auch sehr respektiert. Er ist jetzt 53 Jahre alt und hat sich quasi sein ganzes Leben auf diesen Moment, auf diese Rolle vorbereitet. Und die füllt er jetzt aus. Er will das Ganze tun in der Tradition seines Vaters, bodenständig, das gesamte Volk verbindend. Und das schätzen die Norweger auch an ihm. Und deswegen geben sie ihm jetzt auch eine Chance, sich hier beweisen zu können als ihr neuer König.
2: Da gibt es aber auch noch seine Frau, die Königin Mette Marit, die macht gerade schwierige Zeiten durch. Erstens die schwere Lungenkrankheit, dann der vorbestrafte Sohn, der Epstein-Skandal. Wie schauen denn die Norweger so auf ihre neue Königin?
4: Also das hat gerade Anfang des Jahres, als die Enthüllungen rund um ihre Freundschaft zu Jeffrey Epstein rauskamen, schon am Image auch der gesamten Familie gekratzt. Aber das hat nachgelassen, das ist in den Hintergrund gerückt. Inzwischen geht es denn vor allem um die Trauer. Man sieht das hinter mir noch. Auch heute kommen noch ganz viele Menschen hierher, legen Blumen vor dem Schloss nieder. Also da ist dieser ganze Skandal oder die Skandale rund um Mette Marit in den Hintergrund gerückt. Und jetzt steht hier im Vordergrund, und dass auch sie eben eine trauernde Person ist. Die ganze Familie trauert und deswegen sind die Norweger gerade sehr, sehr nachsichtig mit ihr.
3: Anne, ganz kurz noch. In Großbritannien nebenan, da wird die Krone ja immer mal wieder in Frage gestellt in letzter Zeit. Gibt es solche Tendenzen auch in Norwegen?
4: Nein, nicht ernsthaft. Als diese Enthüllungen rund um Jeffrey Epstein rauskamen, da ist die Beliebtheit nach unten gegangen. Aber jetzt, kurz nach dem Tod des König Harald, da sind die Beliebtheitswerte wieder gestiegen. Über 70% der Norweger unterstützen laut aktueller Umfrage die Monarchie. Die Monarchie ist hier wirklich fest verwurzelt bei den Norwegern, weil sie eben das Land bis jetzt immer sehr geeint haben. Diese Institution der Monarchie, der König. Und deswegen ist hier ein Ende der Monarchie im Moment absolut undenkbar. Und das wird auch die neue Kronprinzessin Ingrid Alexandra weiterführen, gerade mal Anfang 20. Auch sie ist sehr beliebt. Also ich würde sagen, Norwegens Monarchie ist hier wirklich erst einmal gesichert.
2: 70% Zustimmung ist eine Menge. Arne Bartram war das. Vielen Dank für die Informationen aus Norwegen. Heute wurde König Harald in Oslo beigesetzt. Danke.
3: Dieser jetzt kommende Fall von Fahrerflucht ist unerträglich, ist, glaube ich, das richtige Wort. Am Montagabend kommt es auf der Autobahn 3 bei Emmerich zu einem tödlichen Unfall.
2: Ein Lkw-Fahrer hat offenbar beim Spurwechsel einen VW Golf übersehen. Der Fahrer, ein 37-jähriger Mann aus Wuppertal, stirbt. Seine schwangere Beifahrerin wird schwer verletzt, genauso wie ein 3-jähriges Kind, das noch in Lebensgefahr schwebt.
3: Und statt zu helfen, tritt der Fahrer des niederländischen Lkw aufs Gas. Er ist immer noch flüchtig und auch heute gab es wieder einen Unfall mit Fahrerflucht. Wieder ein Lkw, wieder ist der Fahrer flüchtig.
5: Auf der A44 bei Büren geht stundenlang gar nichts mehr. Die Autobahn Richtung Kassel ist ab Mitternacht vollgesperrt. Der Grund? Ein Lkw-Fahrer versuchte in einer Baustelle einen anderen Sattelzug zu überholen. Das endet fatal. Der Fahrer muss abbremsen, ein dritter Lkw fährt auf. Der Fahrer wird schwer verletzt und der Unfallverursacher fährt einfach weiter. Die beiden Lastwagen können erst am späten Vormittag abgeschleppt werden. Viele stehen die ganze Nacht im Stau, so wie Rainer Montag.
6: Wir sind gestern Abend zum Fußballspiel gefahren nach Dortmund und sind gegen 11:30 wieder nach Hause gefahren auf die 44 und sind dann so gegen 12:30 hier stehen geblieben. So, und jetzt waren wir bis morgens um 7 Uhr waren wir auf der Autobahn, ohne dass irgendwie mal eine Information kam, keine Polizei.
5: Es ist nicht der erste Unfall in dieser Woche, der durch einen Lkw-Fahrer verursacht wird und mit Fahrerflucht endet. Am Montagabend geschieht hier auf der A3 in Emmerich ein anderer Unfall. Ein Lastwagenfahrer schert plötzlich nach links aus und zwingt den Fahrer eines VW Golf.

0: auszuweichen. Der Mann verliert die Kontrolle über den Wagen. Das Ende ist schockierend. Der Mann stirbt, seine schwangere Frau auf dem Beifahrersitz und die dreijährige Tochter werden lebensgefährlich verletzt. Und auch hier fährt der Lkw-Fahrer weiter.
1: Dahinterfahrende Lkws berichteten, dass der Fahrzeugführer von dieser Sattelzugmaschine aufgrund der Unfallgeräusche diesen Unfall eigentlich hätte mitbekommen müssen und auch hätte anhalten müssen. Hat er aber nicht getan, er ist weitergefahren, möglicherweise mit Ziel Niederlande.
0: Bei beiden Unfällen laufen die Ermittlungen. Die flüchtigen Fahrer werden noch gesucht. Erst am Mittag wird die A44 wieder freigegeben.
2: Alles war vorbereitet für die neue Bahnbrücke über die Hundem. Das kleine Flüsschen im Kreis Olpe.
3: So, das Flüsschen ist gerade mal egal. Die Brücke ist wichtig. Und zwar für die ganze Region. Schwimmen geht nicht bei den Pegelständen. 57 Meter lang ist die Brücke, war fertig montiert, aufgebockt und sollte eigentlich nur noch auf die Fundamente gelegt werden. Nur noch.
2: 330 Tonnen noch schnell in die richtige Position. Alles scheint gut zu laufen. Nach wenigen Metern rutscht die Brücke aber seitlich weg.
3: Ja, ein Schock. Ja, das wird kosten, auch Zeit. Und die neue Brücke sollte eigentlich schon ab Dezember das Ruhrgebiet mit dem Siegerland verbinden. Jetzt ist unklar, wann wieder Züge rollen können.
2: Im Moment läuft auf der Strecke Schienenersatzverkehr. Schauen wir mal, wir halten Sie natürlich auf dem Laufenden, sobald wir da mehr wissen.
3: Ja, und Augenarztersatzverkehr bietet seit einer gewissen Zeit ja auch der, ich habe das noch nicht mitbekommen, aber jetzt habe ich es gesehen, auch ein Drogeriemarkt an.
2: Ja, wir sind halt beim Gesundheitsangebot, das DM aktuell ausbaut. Zum Beispiel ein Augenscreening, um die Krankheiten zu erkennen. Daran gibt es aber Kritik, überraschenderweise.
3: Ja, unter anderem wettbewerbsrechtliche Bedenken, wie das Screening beworben wird. Heute wurde eine Klage gegen den Drogeriekonzern verhandelt.
4: Erstmal zur Drogerie statt zum Augenarzt. Ein Sehtest und KI-gestützte Fotoauswertung für gut 15 Euro. Durchgeführt durch geschulte Mitarbeiter, die aber kein medizinisches Fachwissen haben. Die Kette DM bietet das Screening in einigen Filialen an, zum Beispiel hier in Aachen. Kunden finden:
5: Zum Arzt zu gehen ist vielleicht erstmal ein zu großer Aufwand, aber wenn es so eine Maschine gibt, die zum Beispiel dann einfach hier so drin steht, ist es eher naheliegender. Einfach mal aus Spaß zu sagen, ja komm, ich teste mal meine Augen.
6: Ich würde eher zum Optiker gehen, bin ich ehrlich, weil ich glaube, da hat man noch die Beratung dazu.
4: Das Ergebnis bei DM bekommen Kunden nach etwa 24 Stunden per E-Mail. Nun klagt der Verein Wettbewerbszentrale vor dem Landgericht Karlsruhe gegen DM, weil bei dem Screening medizinisch nicht ausgebildetes Personal eingesetzt werde.
7: Und dass bei der Werbung suggeriert wird, dass bestimmte Augenkrankheiten zuverlässig erkannt werden können und frühzeitig erkannt werden können und dass dadurch ein weiterer Arztbesuch entbehrlich wäre.
4: DM hält das eigene Angebot für einen wichtigen Baustein in der Gesundheitsvorsorge.
8: Wir sehen, dass wir einen Wandel in der Gesellschaft haben, nämlich dass Gesundheit immer mehr in den Fokus rückt, aber auch die Selbstvorsorge immer mehr in den Fokus rückt.
4: Und so testet die Kette im Angebot immer mehr Gesundheitsleistungen, von Augenscreening über Blut- und Hautanalysen bis zum Vertrieb apothekenpflichtiger Medikamente.
9: Da geht es natürlich in die amerikanische Richtung. In den USA kann man viele Medikamente im Drugstore kaufen. Ob das unbedingt sinnvoll ist, das fragt man sich.
10: Ich finde halt, je nachdem, was für Werte daraus kommen, ist es halt auch schwierig, wenn man dann alleine damit dasteht, weil man das auch oft nicht richtig einordnen kann.
4: Gegen DM gibt es gleich mehrere Klagen der Wettbewerbszentrale. Nichts Geringeres als eine Signalwirkung erwartet der Essener Gesundheitsökonom David Matusiewicz. Andere Unternehmen warteten schon auf die Urteile.
11: Die Rolle von DM sehe ich als Pionier im Markt, die natürlich neue graue Zonen antesten und damit eben auch eine gewisse Rechtssicherheit dadurch bekommt.
4: Offen sind aber Fragen wie, wer trägt die medizinische Verantwortung?
11: Weil bei DM oder bei anderen Drogerien stehen ja keine Ärzte dort. Ne? Das heißt, ich bin da erstmal alleingelassen mit meinem Test. Und da die Reise weiterzuführen, dass sich dann telemedizinisch zum Beispiel ein Arzt zuschaltet, zu Hause, wie auch immer das interpretiert, das sehe ich als wichtigen nächsten Schritt.
4: Drogeriemärkte bieten zunehmend Gesundheitsleistungen an. Wie weit DM und andere Anbieter dabei gehen dürfen, entscheiden nun Gerichte. In Karlsruhe wird ein Urteil für November erwartet.
3: Am Morgen waren es noch gut 500 Seemeilen, die die führenden Boote bis ins Ziel hatten. Beim ersten Ocean Race Atlantic. Seit 7 Tagen segeln die Profi-Segler von New York rüber hier zu uns nach Europa. Ziel ist der französische Hafen von Lorient. Und das Team des deutschen Boris

0: Hermanns steht ziemlich gut da, auch wenn es einige Herausforderungen zu managen gab und gibt.
1: Diese Bilder aus der Waschküche des Nordatlantiks liefert Gauthier Le Bec. Der Franzose ist der Onboard-Reporter der Malizia 4, der Rennjacht von Boris Herrmann. Der Skipper sitzt unter Deck und repariert gemeinsam mit der Amerikanerin Cole Brower den defekten Autopiloten, also mit der Hand steuern. Am Rad Justine Metraux aus der Schweiz, während Crew-Kollege Julien Villon versucht, auf der Buckelpiste Halt zu finden. Versucht, das Großsegel zu reffen, bei Sturmböen mit Windgeschwindigkeiten von 40 Knoten, knapp 75 km/h. Das ruppige Ocean Race Atlantic. Der Neubau von Boris Herrmann, die Malizia 4, gegen 5 weitere Konkurrenten. Start am Mittwoch vergangener Woche von New York und ab über den Nordatlantik, gut 3000 Seemeilen, rund 5500 Kilometer Richtung Europa, Ziel Lorient in der Bretagne. Am Start drückt der Hamburger aufs Gas und ist richtig schnell. Alle sind auf dem gleichen Kurs, wir haben einen Geschwindigkeitsvorteil. Das macht Spaß, das Boot zu steuern. Und in den ersten 3 Tagen führt Boris Herrmann die Flotte auch an. Kurzzeitig eingebremst durch einen Wassereinbruch. Die Luke des vorderen Ballasttanks hat sich gelöst. 200 Liter werden rausgepumpt. Und weiter. Hinein ins nächste Problem. Kollision mit einem größeren Meerestier. Das Backbordfoil, die Aufhängung der Hydraulikzylinder der linken Tragfläche, ist beschädigt. Der Skipper genervt. Das Foil kann zwar fixiert werden, lässt sich nun aber nicht mehr trimmen, also die Bedingungen entsprechend verstellen.
2: So, let's see.
1: Mal gucken, wie es weitergeht. Ich bin mir nicht sicher. So Boris Herrmann, der gut 70 Meilen Rückstand hat auf das führende Trio. Die Ankunft im französischen Lorient wird für Donnerstag erwartet.
3: Und jetzt der Weltraum. Unendliche Weiten. Wir schreiben das Jahr 2026. Dies sind die Abenteuer des Raumschiffs Enterprise.
0: Wer diesen Text noch drauf hat, wie sage ich es vorsichtig, ist offiziell alt.
3: Nicht mehr so ganz jung.
0: Gehört noch zu der Generation, die mit Kirk, Spock und Co. vom All geträumt haben. So gerettet,
3: ja,
0: oder?
3: Ja, so wie ich zum Beispiel. Davon träumt jetzt ganz Europa. Die EU will das Weltall ein bisschen erobern, sagen wir mal. Deshalb beginnt heute in Paris der erste internationale Weltraumgipfel. Da geht es um Satelliten, um Kommunikation und um einen Zugang zum All.
0: Scotty, beam me up.
4: In Bad Honnef ist der Zugang zum All ganz leicht. Treppe rauf, VR-Brille auf die Nase und schon werden die Kinder des Siebengebirgsgymnasiums ins Weltall geschossen. Mit dem Schulprojekt möchte die Deutsche Raumfahrtagentur schon die Kleinsten für Raumfahrt begeistern. Ground control to Major Tom. Währenddessen geht's auf der Erde um die zukünftigen Regeln dort oben. Beim 2-tägigen Weltraumgipfel in Paris soll im Idealfall eine weltweite Strategie abgestimmt werden. Allerdings macht die Weltraummacht USA nicht mit. Donald Trump boykottiert den Gipfel. Offenbar auf seinen Druck hin haben auch 4 der wichtigsten US-Raumfahrtunternehmen ihre Teilnahme abgesagt. Gleichzeitig hat Trump vor kurzem eine neue US Space Academy angekündigt. Dort soll eine neue Generation von Raumfahrtfachleuten ausgebildet und die Vormachtstellung der USA im All gesichert werden. Aber auch die Europäer wollen mitreden, zum Beispiel bei neuen Raketen.
5: Wiederverwendbare Raketen, das braucht Europa. Wir haben eine gute Rakete, Ariane 6, aber wir müssen wiederverwendbare Raketen haben. Und der andere Bereich ist Exploration. Und das ist genau das Thema, das wir ansprechen. Europäische Astronauten mit europäischen Raketen in den Weltraum bringen, dort Forschung betreiben, auch wirtschaftlich interessante Themen angehen, die dann auch wirtschaftlich genutzt werden können. Und da muss Europa aufholen. Und das ist wirklich das Hauptthema hier auch in Paris.
4: Ein Meilenstein auf diesem Weg. Am Wochenende ist die erste deutsche Trägerrakete erfolgreich in die Erdumlaufbahn gestartet. Entwickelt von einem bayerischen Unternehmen, gestartet von Norwegen aus. Und auch NRW möchte mitspielen. Schon jetzt gibt es hier über 130 Unternehmen im Bereich Raumfahrt. Von ganz kleinen Bauteilen bis zu riesigen Triebwerken für Raketen. Die werden zukünftig etwa in Mönchengladbach gebaut. Im Deutschen Zentrum für Luft- und Raumfahrt in Köln trainieren schon heute Astronauten für zukünftige Missionen. Dieser Standort soll zu einer wichtigen europäischen Drehscheibe für Weltraummissionen ausgebaut werden.
6: Sei es einmal das Zentrum für Exploration der ESA. Da ist der Direktor von Holland nach Köln gekommen. Und zum zweiten das GOV

0: Und jetzt die Aktuelle Stunde.
1: Es ist der größte Sicherheitseinsatz, den Norwegen je gesehen hat.
2: In Oslo erweisen heute Staatsoberhäupter aus mehr als 100 Ländern König Harald die letzte Ehre.
1: Deutschland wird beim Trauerzug von Bundespräsident Frank-Walter Steinmeier vertreten. Neben ihm sind auch die anderen europäischen Königshäuser in Oslo. Wie geht es jetzt weiter dort mit der Monarchie?
2: Außerdem bei uns in der Sendung Generaldebatte oder Abrechnung mit der Bundesregierung. Nach der Landtagswahl in Sachsen-Anhalt kommt es heute jedenfalls zu einem scharfen Rededuell zwischen Alice Weidel und Kanzler Friedrich Merz.
1: Neue Zahlen zur Kinder- und Jugendkriminalität. Die gute Nachricht, die Zahl der kriminellen Jugendlichen ist gesunken. Die schlechte, die Zahl der ganz jungen Täter hat zugenommen.
2: Und Hautkrebs-Screening, Hör- oder Sehtest. Mal eben beim Einkaufen erledigen. Bei der Drogeriemarktkette DM ist das möglich, aber ist das rechtlich und gesundheitlich okay? Darüber muss ein Gericht entscheiden.
1: Die Crème de la Crème der deutschen Film- und TV-Branche trifft sich gerade in Köln zur Verleihung des Deutschen Fernsehpreises. Wer sahnt ab, wer geht leer aus? Wir sind gleich live am roten Teppich.
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1: Und wir wünschen Ihnen einen schönen Abend.
2: Scharfe Attacken und auch viele Zwischenrufe gab es heute im Berliner Bundestag. Es war Generaldebatte und die hätte kaum emotionaler sein können. Gefärbt natürlich noch von der Wahl in Sachsen-Anhalt.
1: In den Hauptrollen des Schlagabtausches AfD-Chefin Alice Weidel und Bundeskanzler Friedrich Merz von der CDU. Beide haben sich ein heftiges Rededuell geliefert.
3: In Sachsen-Anhalt haben die Bürger sie nicht nur abgestraft, sondern ihre Partei, die CDU, pulverisiert.
4: Die absolute Mehrheit haben sie nicht und die werden sie in Deutschland auch nicht erzielen. Sie sind und sie bleiben, Frau Weidel, eine destruktive Kraft.
5: Es ist der Moment, in dem die Debatte droht, aus dem Ruder zu laufen. Und er zeigt, wie Kanzler Merz auf die Niederlage in Sachsen-Anhalt reagiert. Mehr Emotionen hat er versprochen. Heute will er sie liefern und die AfD attackieren.
4: Sie wollen unser Land destabilisieren. Ihre ganze Missachtung vor dem Deutschen Bundestag tritt auch in diesem Verhalten hier zum Ausdruck. Sehen Sie, es geht schon wieder los.
5: Gehen wir an den Anfang der Generaldebatte. Den Auftakt hat traditionell die größte Oppositionspartei. Alice Weidel mit einer Rede, die sich weitgehend um das zentrale Thema der AfD dreht.
3: In Deutschland leben mehr als 1 Million Flüchtlinge, deren Asylantrag mehr als einmal abgelehnt wurde. Was machen diese Menschen eigentlich noch in diesem Land? Sie gehören abgeschoben.
5: Merz geht darauf konkret nicht ein, sagt aber:
4: Im Handwerk arbeiten auch Millionen Menschen mit Migrationshintergrund. Und wenn das wahr würde, was Sie hier propagieren, nämlich Remigration, was ja nichts anderes ist als eine ethnische Säuberung nach Handwerk, nach Hautfarbe und Herkunft. Nichts anderes.
5: In der AfD immer wieder lautstarke Zwischenrufe, heftiger Widerstand. Bundestagspräsidentin Klöckner ermahnt zweimal die Fraktion.
6: Also wir sind hier jetzt nicht auf dem Fußballplatz. Heben Sie sich das fürs Wochenende auf. Wenn das jetzt hier nochmal passiert, so ein Verhalten, schmeiße ich Sie hier raus. Mir reicht es jetzt hier.
5: Auf den Zuschauer

0: Netz.com Hub. Das Hub wird aufgebaut, das zentral für die europäische sichere Kommunikation über Satelliten ist. Also auch Nordrhein-Westfalen macht einen Riesenschritt, wenn es um Raumfahrt geht.
1: Viele große Pläne werden ab heute beim Weltraumgipfel in Paris diskutiert. Die Mission hier läuft erst an. Erfolgreich abgeschlossen hingegen die Weltraummission der Kinder in Bad Honnef.
2: Man hat wirklich gedacht, dass man im Weltall war, in so einer Rakete.
3: Das hat sich wirklich so angefühlt, als ob man so wirklich mit diesen zwei Astronauten im Raumschiff wäre.
4: Es hat alles auch gerüttelt bei der Landung und so zum Beispiel. Das fand ich echt cool, ja.
5: Als Kind habe ich auch immer so geträumt, dass ich auch immer so in den Weltall gehe. Und ja, das war halt richtig schön.
1: An zukünftigen Astronauten und Astronautinnen mangelt es in NRW offenbar schon mal nicht.
6: Sehr schön. Und wir bleiben bei Stars und Sternchen. Seit einer Stunde läuft die Verleihung, ungefähr einer Stunde, des Deutschen Fernsehpreises. Auch wir, der WDR, sind mit einigen Produktionen nominiert. Und Kollege Jens Eberl, der da, ist live in Köln dabei. Jens, wärst du noch dabei?
7: Ja, sehr, sehr viele sind dabei, aber auf dem roten Teppich bin ich gerade ziemlich alleine, weil nämlich die Verleihung, die Aufzeichnung hat schon begonnen und ich kann mal zeigen, was währenddessen hier passiert, weil das geht nämlich ganz, ganz schnell, nämlich die Fotowand wurde schon weggekippt, der rote Teppich wird zusammengerollt, damit man hier alles vorbereitet für die große Party danach, die hier steigen wird.
8: Und einige ich muss ganz ehrlich sagen, freuen, also wenn wir nicht drüber lachen können, dann müssen wir alle zu Hause bleiben. Es ist die beste Waffe für Krisen. Und es ist nicht nur eine Waffe, es ist ja auch viel Liebe drin und Raum und Platz und dann kann man wieder atmen und dann geht es wieder weiter.
7: Ja, das ist Annette Frier, die sagt, wie wichtig Comedy auch in diesen Zeiten ist. Und er darf sich schon auf jeden Fall über einen Preis freuen. Peter Klöppel bekommt den Ehrenpreis heute.
9: Ich gucke mal ein bisschen zurück auf die, in meinem Fall, 40 Jahre Fernsehen, die ich gemacht habe. Und wenn man den Eindruck hat, dass da auch andere Leute gesagt haben, das hat er ganz ordentlich gemacht, dem geben wir jetzt, sagen wir mal, am Ende noch mal einen Preis dafür, dann nehme ich den sehr, sehr gerne an.
7: Das war jetzt die offizielle Antwort. Wie hat er sich wirklich gefreut?
10: Auf jeden Fall. Auf jeden Fall. Das kann ich bestätigen.
7: Also, Herr und Frau Klöppel freuen sich auf jeden Fall über diesen Ehrenpreis. Und Annette Frier, die darf sich eben auch schon freuen, die wir gerade eben gesehen haben, weil sie bekommt den Preis für Olivia. Das ist der ZDF-Mehrteiler über das Leben von Olivia Jones, der Drag Queen. Also ein sehr ernstes Thema, das quasi ja, auch mit Querfeindlichkeit umgeht und so weiter. Und ja, in Kürze sehen wir hier, wird dann die Party steigen, wenn das alles hier aufgeräumt ist, so gegen Viertel nach neun, halb zehn, kommen alle wieder raus und dann werden einige was zu feiern haben.
6: Und Smoking steht auch dir so gut. Live vom Fernsehpreis, Jens Eberl. Ausgestrahlt wird die Show dann übrigens um 20.15 Uhr.
11: Der Ölpreis ist weiter gestiegen. Seit dem Wiederaufflammen des Iran-Kriegs hat er ein neues Hoch erreicht. Der Preis für ein Barrel Öl ist jetzt auf mehr als 100 Dollar gestiegen. Zuletzt war Öl im Juli so teuer. Auch heute Nacht gingen die militärischen Auseinandersetzungen am Persischen Golf weiter. Das US-Militär zerstörte nach eigenen Angaben 5 iranische Rohöltanker und versenkte eines davon. Irans Revolutionsgarden reagierten wiederum mit schweren Raketenangriffen auf Jordanien, das mit den USA verbündet ist. Ein Absinken des Ölpreises ist also eher nicht in Sicht. Und jetzt die Nachrichten vom Tage kompakt.
12: Der mutmaßliche Stromnetzsaboteur Daniel V. aus Gevelsberg sitzt jetzt in Untersuchungshaft. Das teilte die zuständige Staatsanwaltschaft Cottbus mit. Die Polizei hatte ihn gestern in der Nähe des Kraftwerks Weißweiler bei Aachen festgenommen. Daniel V. soll bundesweit Anschläge auf Umspannwerke und Stromnetze begangen oder versucht haben. Davon waren laut NRW-Wirtschaftsministerin Neubauer auch mehrere Braunkohletagebaue betroffen. In NRW sind im vergangenen Jahr im Schnitt täglich fast 20 Kinder oder Jugendliche im Straßenverkehr verunglückt. Es gab insgesamt knapp 7200 Opfer unter 15 Jahren, laut Statistischem Landesamt die höchste Zahl der vergangenen 10 Jahre. 12 Kinder starben 2025 durch die Unfälle, 658 wurden schwer verletzt.
11: Jetzt kommen wir zu einer offenbar alarmierenden Sicherheitslage bei Rheinfelden. Dort ist die Autobahn gesperrt. Der Übergang, der Grenzübergang zur Schweiz ist momentan dicht und dahinter steckt ein Sprengstoffalarm. Offenbar haben heute Mittag bei einer Kontrolle Sprengstoffhunde angeschlagen. Es gab zwei Festnahmen. Unser Kollege Leon Löffler ist in Rheinfelden.
6: Leon, was ist denn über die Verdächtigen und die Hintergründe im Moment bekannt?
13: Also Bisher ist bekannt über die Verdächtigen. Wir haben unsere Quellen, die Polizei sagt gar nichts, aber über die Verdächtigen ist bekannt, dass

0: es sich um Vater und Sohn handeln soll. Ich mache mal ein bisschen Platz, damit ihr was seht. Hier hinter mir, rund 500 Meter weiter, wurde heute Mittag ein Auto kontrolliert mit Sprengstoffspürhunden und die haben angeschlagen. Wir dürfen jetzt nicht näher ran, das ist zu gefährlich, wobei man sagen muss, die Lage hier ist gar nicht so angespannt, denn wir haben auch gesehen, die Feuerwehrkräfte da hinten trinken gerade Kaffee. Trotzdem ist hier alles dicht, mitten im Feierabendverkehr, es gibt lange Staus drumherum.
1: Das mit dem Kaffee ist ein gutes Zeichen. Wie lange wird denn da noch mit Verkehrsbehinderungen oder Sperrungen zu rechnen sein?
0: Ja, ich glaube, der Kaffee, der muss noch eine Weile warm bleiben, weil es sieht jetzt nicht so aus, als würde das hier sich schnell auflösen. Auch dazu möchte die Polizei eigentlich nichts sagen. Sie möchte insgesamt hier relativ wenig sagen. Aber es scheint so zu sein, da hinten steht auch ein Rettungswagen, dass das Ganze sich hier noch zieht in den Abend rein. Das hängt natürlich auch davon ab, wie es jetzt weitergeht mit den Spezialkräften, die den Sprengstoff untersuchen.
2: Möglicherweise wissen wir also um 21:45 in WDR aktuell schon mehr. Das war erstmal Leon Löffler live von der Schweizer Grenze, wo es heute einen Sprengstoffalarm gegeben hat. Vielen Dank und jetzt mehr Nachrichten.
3: In den vergangenen 8 Jahren sind in NRW zahlreiche Schülerinnen und Schüler Opfer von sexuellen Übergriffen durch Lehrkräfte geworden. Schulministerin Feller nannte im Landtag insgesamt 145 Fälle. Die Opfer seien überwiegend weiblich gewesen, die Täter fast ausschließlich Männer. Ein Drittel von ihnen war laut Feller älter als 40 Jahre. Jedem Verdacht von sexualisierter Gewalt oder von Distanzunterschreitung von Lehrkräften werde nachgegangen, versicherte Feller. Anderthalb Wochen nach der Flucht eines Untersuchungshäftlings aus dem Gefängnis in Duisburg-Hamborn hat NRW-Justizminister Limbach weitere Details bekannt gegeben. Der 35-jährige Serbe, der sich selbst als Spider-Man bezeichnete, sei durch ein 27 x 35 cm großes Loch im Fenstergitter seiner Zelle aufs Dach geklettert. Von dort sei er über einen Baum in die Freiheit gelangt. Die JVA habe Überwachungskameras, diese sendeten aber nur Live-Bilder und zeichneten nichts auf. 4 zerstörte Autos. Eines davon landete auf einem Gartenzaun. Das ist das Ergebnis einer offenbar viel zu schnellen Fahrt in Iserlohn in der vergangenen Nacht. Der Fahrer dieses Wagens war kurz vor Mitternacht auf die Gegenfahrbahn geraten und in 3 parkende Autos gekracht. Die Wucht war so groß, dass dieser Wagen bis in die Hecke katapultiert wurde. Der Fahrer des Unfallwagens wurde leicht verletzt. Laut Polizei hatte er Alkohol getrunken. Was verbindet den amerikanischen Pop-Art-Künstler Andy Warhol mit dem Komponisten Ludwig van Beethoven? Dieser Frage geht seit heute eine Ausstellung im Bonner Beethovenhaus nach. Unter dem Motto Beethoven bei Warhol zeigt sie Plakate, Fotos und auch bisher unveröffentlichte Skizzen des Künstlers. Warhol war mehrfach im Rheinland. Neben seiner 4-teiligen Beethoven-Serie schuf der Künstler auch Porträts, unter anderem von Altkanzler Willy Brandt.
1: Mir ist es heute teilweise heiß und kalt den Rücken runtergelaufen und es lag am Wetter.
2: Ich war schon wieder so selbstkritisch.
1: Nein, nicht doch. Carsten, Schwanke. Ja. Sag mal, war das nur mein Eindruck oder ist es so ein komisches Hin- und Herwetter und geht so weiter?
4: Das mit dem Heiß habe ich jetzt nicht ganz verstanden. Das mit dem Kühl könnte ich eher verstehen nach der Hitze dieses Sommers. Heute gab es nämlich nur Höchsttemperaturen von 17 bis 20 Grad und die Nachricht schlechthin beim Wetter. Wenn wir auf ganz Deutschland schauen, es gab heute die ersten herbstlichen Schneeflocken oben auf der Zugspitze. Und aktuell schneit es dort noch immer bei einer Temperatur von minus einem Grad. Aber schauen wir mal auf ganz Deutschland mit Hilfe des Satellitenfilms. Wir sehen hier das langgezogene Wolkenband, Gewitter übrigens im Mittelmeerraum, dann über die Alpen hinweg. Das sind die Wolken, die jetzt aktuell auch den Schneefall in den Hochlagen der Alpen zumindest bringen. Das Ganze geht rauf bis zum Baltikum. Für uns entscheidend ist aber eher ein kleines Tiefdrucksystem über dem Nordwesten Deutschlands. Und die Radarbilder unterstreichen das noch einmal. Dort gab es heute Nachmittag bei uns Schauer und Gewitter, regelrechtes Aprilwetter. Vor allem hier, wir sehen es, Schauer zogen einmal durch. Und die Nordhälfte war etwas stärker betroffen als die Südhälfte. Nach Süden hin löst sich das Ganze mehr und mehr auf. Und im Verlauf der nächsten Stunden ziehen, und das zeigt auch der Wettervorschaufilm, dann zieht das Ganze hier sehr schnell nach Osten weiter. Ah, jetzt zieht es schnell weiter. Dann gibt es eine Pause. Die nächsten dickeren Wolken mit möglicherweise ein bisschen Regen. Viel wird es nicht sein. Kommen am Freitag bei uns an. Der Samstag eher wieder trocken. Und diese Regenwolken erreichen uns dann im Verlauf des Sonntags. Es gibt also ein kleines Auf und Ab beim Wetter. Und entsprechend bewegen sich auch die Temperaturen bei diesem eher wechselhaften Wetter leicht auf und ab. Und am Strich eher waagerecht von links nach rechts. Und das heißt,

0: Wir verbleiben auch in den nächsten Tagen im Bereich von zumeist so 20 bis 23 Grad bei den Temperaturen. Und damit schauen wir auf die Nacht. In dieser Nacht gibt es jetzt aktuell, und das geht noch für die nächsten 1, 2, 3 Stunden, im Osten ein paar letzte abziehende Regenschauer und dann wird es trockener in der zweiten Nachthälfte, oftmals auch sternklar. Die Temperaturen gehen relativ weit zurück. Es wird eine eher kühle Angelegenheit. 7 bis 10 Grad, 11 Grad, das sind die Tiefstemperaturen in einigen Hochlagen, Hochtälern sogar geht es runter auf bis zu 5 Grad. Morgen Vormittag geht es aber recht freudig weiter mit ziemlich sonnigem Wetter. Ein paar kleinere Quellwolken, die können zum Nachmittag auch mal eine kompaktere Wolkendecke bilden. Also die Wolken werden etwas dicker, es gibt etwas mehr davon. Aber es bleibt morgen Nachmittag auch trocken. Die Temperaturen, sie erreichen etwas höhere Werte als heute. Wie gesagt, heute 17 bis 20, morgen dann so 18 bis 22 Grad, auf dem Kahlenasten 14 Grad. Der Wind weht dazu meistens nicht allzu kräftig aus westlichen Richtungen. Die weiteren Aussichten übermorgen am Freitag wieder im Verlauf des Tages mehr Wolken. Im Nordwesten vielleicht leichter Regen möglich, Temperaturen wenig geändert. 20 bis 22 Grad und der Samstag dann wieder auf der trockenen Seite bis zu 24 Grad und zum Teil auch mit längeren sonnigen Abschnitten.
1: Dankeschön, Carsten Schmanke.
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13: Ready? Verrill fährt oft nachts durch London. Für ihn ist es keine Sightseeing-Tour. Verrill sieht, was andere Menschen nicht sehen. Er hält Ausschau nach Obdachlosen, nach Personen, die im Verborgenen sitzen, die Hilfe brauchen. Er bietet dem Mann kaltes Wasser an und ein Käsesandwich. Verrill hilft aus Überzeugung. Das macht er schon seit Jahren. Ich helfe, weil ich Probleme mit der psychischen Gesundheit hatte. Ich habe eine zweite Chance bekommen und die nutze ich, um anderen zu helfen. 4.800 Menschen schlafen jede Nacht in England unter freiem Himmel, schätzen die Behörden. Verrill weiß, auch zuhören ist wichtig. Malcolm lebt seit 20 Jahren auf der Straße mit Unterbrechungen. Er möchte nicht erkannt werden. In meinem Leben ging es hoch und runter. Drogenabhängig, Depressionen, schlechte mentale Gesundheit. Er hat von Andy Burnhams Ankündigung gehört, der Obdachlosigkeit beenden will. Das ist Blödsinn. Ich glaube ihm nicht. Malcolm hat seine Erfahrungen gemacht. Er hat kaum Zugang zu medizinischer Versorgung. Ich war bei einer Hilfsorganisation, wollte ein Medikament bekommen. Die sagten, komm in 2 Wochen wieder. Auch Verrill ist skeptisch. Jede Person ist anders. Und jeder, der sagt, man könne Obdachlosigkeit drastisch absenken, in einer bestimmten Zeit, die Gründe sind so vielfältig, das ist nicht möglich. Andy Burnham hat aber genau das angekündigt in seiner ersten Rede als Premierminister. Ich werde gleich durch diese Tür hinter mir gehen und meine erste Anweisung formulieren, die Obdachlosigkeit in diesem Land zu beenden. Burnham müsste wissen, was er versprochen hat. Denn als Bürgermeister hat er das schon einmal auf die Agenda gesetzt, für den Großraum Manchester. War er erfolgreich? Wer heute durch Manchester geht, sieht, in der Stadt gibt es Obdachlose, die hier schlafen, die hier leben. 2017, als Burnham als Bürgermeister antrat, gab es den Behörden zufolge 268 Obdachlose. 4 Jahre später nur noch 90. Inzwischen ist die Zahl wieder nach oben gegangen. Was geblieben ist? Burnhams Programm, ein Bett jede Nacht mit 600 Schlafplätzen. Hier bei der Hilfsorganisation

0: Die Station Emmaus im Osten des Großraums Manchester können 26 Personen in Einzelzimmern unterkommen. Die Bewohner helfen, das angegliederte Sozialkaufhaus zu betreiben. Die Gegenstände hier stammen aus Auflösungen, sind gespendet. Darren Bateman war selbst jahrelang obdachlos, bis er hierher fand.
1: Da ist ein Gefühl der Zugehörigkeit, zu Hause zu sein, Arbeit. Das gibt den Menschen Sicherheit, richtet sie auf. Es gibt hier Weiterbildungsmöglichkeiten, Vermittlung in Jobs.
0: Ant Hopkinson ist der Geschäftsführer. Andy Burnham habe viel erreicht. Er habe in Manchester gute Projekte vorangetrieben. Aber die Herausforderungen auf nationaler Ebene seien riesig. Wir müssten pro Jahr etwa 90.000 Sozialwohnungen fertigstellen. Derzeit gibt es nur sehr wenige bezahlbare Mietwohnungen für Sozialhilfeempfänger. Hier brauchen wir eine fundamentale Umkehr. Das würde viel Geld kosten, was der neue Premier nur bedingt hat. Doch Andy Burnham will trotz aller Schwierigkeiten das Problem angehen. Der Tag, an dem er Keir Starmer ablöste. Sein erster Programmpunkt? Er trifft Obdachlose und Vertreter der kirchlichen Hilfsorganisation The Passage. Er selbst ist Katholik. Jenny Travassos hat ihn getroffen. Was ich wirklich gut fand bei dem Treffen, er hat mit denen gesprochen, die das Leben auf der Straße kennen. Er hat gefragt, was kann ich tun? Was brauchst du, damit das nicht wieder passieren kann? Das ist wirklich Führung, was ich gut finde. Schön, das zu haben. Sie und ihre Kollegin finden, er bringt die richtigen Menschen aus Behörden, Unternehmen und Hilfsorganisationen zusammen. Sie sieht darin seine Stärke. Warum gibt es so viele Obdachlose? Wir sind ein wohlhabendes Land. Das ist nicht in Ordnung. Wenn es um Verantwortung geht, er signalisiert Behörden, wir lösen das jetzt. Lasst nicht nach. Bindet Hilfsorganisationen mit ein. Nehmt das ganze System in die Verantwortung. Ich denke, er ist der richtige Mann dafür. Hoffnung konnte Burnham bei den Mitarbeiterinnen von The Passage schon mal wecken. Doch Ergebnisse brauchen Zeit.
2: Janice Ong Afat ist Kaffeeprofi, Barista, in einer schicken Betriebskantine in Arnhem in den Niederlanden. Hier gehen täglich hunderte Mitarbeiter vom Großunternehmen Tennet ein und aus. Diese Kaffeebar ist etwas Besonderes. Kaffee auf Zuruf bestellen ist hier nicht drin, denn Janice ist taub. Hier bestellen alle in Gebärdensprache. Das muss man erst mal lernen, erzählt Maike Tyson. Das erste Mal habe ich das gar nicht gemerkt. Da konnte ich nicht bestellen. Dann haben sie mir den Bildschirm gezeigt und seitdem mache ich das gerne so.
3: Sindsdien weet ik het en gebruik ik het ook met plezier. Ja.
2: Für jedes Getränk gibt es eine bestimmte Gebärde. Auf dem Bildschirm wird es vorgemacht. So lernen die Gäste eine neue Sprache.
3: Das ist die Flat White, die bin ich noch.
2: Flat White, das übe ich noch. Flat White, glaube ich, oder vielleicht andersrum.
3: Ja, oder vielleicht ist es andersrum.
2: Janice ist 24. Bisher hat sie eine Weile im Supermarkt Regale gefüllt oder war arbeitslos. Das hier ist ihr erster richtiger Job. Anfangs war ich ziemlich aufgeregt. Spannend, wie das wohl laufen würde. Auch noch mit hörenden Kollegen, die noch nie mit einer Tauben zusammengearbeitet haben. Auch der Kontakt mit den Gästen. Aber allmählich ging das immer besser. Und jetzt läuft's gut. Der Clou, hier sind es die Gäste, die eine neue Sprache lernen. Sonst geht es einfach nicht. Im Interview übersetzt eine Gebärdendolmetscherin. Ich merke auch, dass die Leute offener sind, dass ich viel einfacher in Kontakt komme. Und das ist keine Selbstverständlichkeit für Janice. Das ist extrem anstrengend. Wenn ich Lippen lesen muss, muss ich oft nachfragen oder bitten, es zu wiederholen. Hörende merken gar nicht, wie leicht sie kommunizieren. Mit Tauben müssen sie sich anpassen. Wenn ich den ganzen Tag Lippen lesen muss, bin ich abends todmüde. In den Niederlanden gibt es inzwischen mehr als 50 solcher Cafés. Große Firmen sind hier angehalten, Arbeitsplätze

0: Plätze zu schaffen für Menschen mit Einschränkungen. Aber diese Variante macht nicht nur einen guten Eindruck nach außen, sagt Armin Michel, der Gleichstellungsbeauftragte. Wir sehen hier Kollegen, die Gebärdensprache nutzen. Das schafft auch Bewusstsein dafür, dass Talent unterschiedlich aussieht. Nicht jedes Talent ist gleich.
1: Nicht alle Talente sehen dasselbe aus.
0: Kevin van Hooft findet diese Talente. Die Firma namens Sign Language Coffee Bar bildet die taubstummen Baristas aus und liefert die Bildschirme, an denen die Gebärden gezeigt werden. 150 Kurzvideos sind dort zu sehen, vom Milchkaffee bis zum Matcha mit Hafermilch. Und etwas Smalltalk wie Bitte, Danke oder Guten Tag gehört auch dazu. Gar nicht so einfach. Manchmal muss man aufpassen, dass man nicht aus Versehen etwas Anzügliches sagt. Zum Beispiel ist das Küsschen und das hier Danke. Das ist ein ganz kleiner Unterschied, nicht, dass sich jemand verliebt. Eines ist sicher, all das sorgt für Gesprächsstoff unter den Gästen, ob mit der Stimme oder mit den Händen. Aber so schwierig, sich zu verständigen, ist es dann doch wieder nicht. Eigentlich ist nur Blickkontakt wichtig, sonst sieht sie nicht, was ich gebärde. Und ein Lächeln. Und lächeln können ja wohl alle. Janice jedenfalls schmeckt ihr neuer Job.
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0: November ein neues Abgeordnetenhaus gewählt. In Köln sind am Abend die Deutschen Fernsehpreise verliehen worden. Die Auszeichnung für den besten Fernsehfilm ging an den ZDF-Mehrteiler Olivia über das Leben der Drag-Queen Olivia Jones. Auszeichnungen erhielten auch die ARD-Dramaserie 113, die Spielshow Werwölfe, der ZDF-Talkmaster Markus Lanz und Laura von Torra für die RTL-Castingshow Deutschland sucht den Superstar. Der VfB Stuttgart ist erfolgreich in die neue Fußball-Champions-League-Saison gestartet. Die Schwaben gewannen ihr erstes Vorrundenspiel gegen den norwegischen Meister Viking Stavanger mit 3:1. Alle drei Treffer erzielte Ermedin Demirovic. Das waren die Nachrichten. Und das Wetter in Deutschland. Tagsüber ein Wechsel aus Sonne und Wolken und fast überall trocken bei 17 bis 24 Grad. Es ist 4 Uhr.
1: Jetzt zu Jana Kübel in der Landesschau. Jana, ich habe mir sagen lassen, ihr hebt in der Sendung gleich wieder ab.
2: Ja, und zwar mit Daniel Stecher. Er ist Flugbegleiter aus Filderstadt. Und ich freue mich sehr, dass du da bist, Daniel. Du hast mir gerade schon das Du angeboten. Ich hoffe, ich fliege auch irgendwann mal mit dir. Also ich bin jetzt schon total begeistert. Ich kann mir vorstellen, du kommst ziemlich gut an im Flieger, oder?
3: Na, ich würde mal sagen, es geht mir wie dir. Man hat Spaß am Job und wirklich echt Freude bei der Arbeit. Und das ist tatsächlich das, was einen begleitet. Und so wie du die Abwechslung in der Moderation und auch in dem grundsätzlich spannenden Programm mit vielen unterschiedlichen Facetten letzten Endes hast, haben wir das im Fliegeralltag ja total auch. Also da gibt es unterschiedliche Ziele, unterschiedliche Gäste. Jede Situation ist neu, auch die Crew ist jeden Tag neu. Also Langeweile ist grundsätzlich Fehlanzeige.
2: Welche Facette magst du denn besonders gerne und welche vielleicht nicht so sehr an deinem Job?
3: Och, also ich würde mal sagen, hin und wieder tue ich mir damit schwer, wenn es die Frühschicht betrifft. Also so die Early-Birds-Flüge, die sind nicht so ganz beliebt bei mir. Ich bin lieber derjenige, der jetzt hier so um diese Uhrzeit etwas später bei dir hier im Studio sitzt oder auch zu der späten Zeit dann lieber einen längeren Flug auf die Kanaren zum Beispiel macht. Das ist mir dann doch tatsächlich etwas gelegener.
2: Ist es so dein Lieblingsziel, die Kanaren, oder wohin fliegst du am liebsten?
3: Von der Flugstrecke her tatsächlich eher so griechische Inseln, kanarische Inseln, alles, was so nicht ganz so hektisch ist, wo man noch ein bisschen Zeit hat, mit den Gästen einmal ein kleines Smalltalk zu halten, wo man einfach, einen gemütlichen, schönen Flug miteinander verbringen kann.
2: Was sind denn angenehme Fluggäste? Also wen hast du gerne an Bord?
3: Recht simpel. Menschen, die höflich, freundlich und im Idealfall gut gelaunt sind, das ist gern genommen. So hat man ja auch gerne als Gast die Crew. Wenn die freundlich und gut gelaunt ist, dann startet der Flug ja natürlich viel charmanter und schöner. Und die Gäste, die entspannt sind oder vielleicht auch, wenn mal irgendwas nicht ganz so on time funktioniert hat oder vielleicht mal was einen kleinen Tick schief lief, die dann das Ganze mit einem Lächeln nehmen und sagen, naja, Schwamm drüber, ihr als Crew seid gut drauf und wir haben trotzdem einen schönen Flug drumherum.
2: Musst du eigentlich schmunzeln darüber, dass plötzlich jeder Tomatensaft trinkt an Bord von einem Flugzeug?
3: Ja, das ist so ein altes Relikt eigentlich tatsächlich. Rührt aber tatsächlich praktischer Art daher, dass Tomatensaft halt wie die kalte Suppe einfach mit Salz und mit auch ein bisschen Nährstoffversorgung für all diejenigen geeignet ist, die tatsächlich einfach Angst haben, es würde ihren Magen nicht so bekommen, wenn sie während der Flugstrecke irgendwie was essen und es ihnen vielleicht schlecht würde.
2: Deswegen.
3: Und so schafft diese kalte Suppe Tomatensaft quasi so eine Art Grundlage, die ich dann aber ja nur trinke. Von daher habe ich eine tolle Basis, habe natürlich die Mineralstoffversorgung durch die Salze da drin. Und ja, es ist Geschmackssache, wer es mag.
2: Bei euch gibt es aber nicht nur Tomatensaft an Bord. Es gab diesen Sommer eine sehr witzige Aktion. Wir gucken mal kurz rein.
4: Und wir haben jetzt auf gut Schwäbisch für Sie als Überraschung des Tages eine Runde Maultäschle für alle vorbereitet. Und zu denen wünschen wir vorab schon einen unglaublich guten Appetit. Dankeschön.
5: Als Ursprung kann ich bloß sagen, Teller leer, gut hat's geschmeckt. Hervorragend.
2: Macht ihr das öfter, solche Überraschungen?
3: Also ich sag mal hier, bei TUI geht es ja sehr familiär zu. Und da hat unsere Presseabteilung auch immer wieder tolle Ideen. Und gerade zum Tag der Maultasche, was passt besser ins Schwabeländle, ne? Von daher ist das natürlich ein toller, praktischer und goldiger Aufhänger. Und die Gäste haben es quasi gefeiert und hatten da tatsächlich

0: ganz schön geschwitzt. Wir durften mal mit der Landesschau hinter die Kulissen gucken. Einen Tag in der Restaurantküche.
1: Wir haben neu 2 Brezelknödel, Jakobsmuschel, 4 Ziegenkäse und Pasta Pfifferlinge.
2: Wir wollen wissen, wie schafft man es, pünktlich Essen für hunderte Gäste zu machen? Und ist der Umgang in der Küche wirklich so rau, wie man es aus Filmen kennt?
1: Aufgang 10 Minuten.
3: Ja, Chef.
2: Es ist ein ganz normaler Samstagvormittag im Restaurant zum Grünen Kakadu in Mainz. Küchenchef Marco ist seit 11 Uhr hier und macht erstmal Büroarbeit, schaut Bestellungen und Dienstpläne durch. Um die warme Küche kümmert er sich heute mit 2 Kollegen.
1: Das hier ist mein Stellvertreter, mein Sous-Chef, das ist Elvio. Und der hier drüben ist mein zweiter Sous-Chef, das ist Max.
2: Im Restaurant ist Platz für 80 Personen. Noch herrscht hier gähnende Leere, doch in der Küche laufen bereits die Vorbereitungen. Max ist heute der Saucier und damit für Soßen, Fleisch und Fisch verantwortlich. Er berät schon mal einige Portionen der Perlhuhnbrust vor.
4: So, ich würze jetzt erstmal nur mit Salz. Der Pfeffer würde eh nur verbrennen, wenn ich den jetzt schon drauf mache.
2: Damit es nachher schnell geht, wird die Perlhuhnbrust zunächst nur scharf angebraten. Innen bleibt sie roh und wird erst später nach der Bestellung zu Ende gegart.
3: Das ist für heute Abend, ja. Oder sagen wir mal so, die eine Veranstaltung ist jetzt um 16 Uhr und keine Ahnung, was die essen. Ja. Deswegen kann auch sein, dass die schon das Hähnchen jetzt essen. Notfalls kann man das auch für heute Abend schon. Passiert eigentlich nichts. Stell das jetzt auch kalt und dann wird das später nur regeneriert.
5: Was machst du gerade?
6: Ich bin momentan Entremetier. Entremetier praktisch ist so Beilagen und andere Hauptgerichte, die kein Fleisch und Fisch sind. Entremetier ist ein bisschen trickig. Du musst ein bisschen schneller sein. Du kannst ja, was weiß ich, Stängelkohl anbraten. Und da weißt du, wenn du lässt sie in der Pfanne mit ein bisschen Hitze, 10 Minuten passiert nichts. Machst du das Gleiche mit einem Stück Hähnchenbrust, der saftig bleiben soll, nach 10 Minuten hast du so eine Schuhsohle. Verstehst du? Das ist der Grund, warum du beim Entremetier schneller sein sollst als der. Damit seine Arbeit nicht zunichte gemacht wird, dadurch, dass er wartet. Verstehst du?
2: Es ist Nachmittag und noch recht entspannt. Aber am Abend soll es voll werden.
7: Ich bin der G, ich bin 29 Jahre alt und bin im Service tätig hier im Grünen Kakadu.
5: Glaubst du, das wird heute ein voller Abend?
7: Voll wird es auf jeden Fall. Heute haben wir 2 Gruppen, einmal eine 40er-Gruppe, einmal eine 30er-Gruppe. Und das, was halt auch noch so dazu kommt. Ohne die Gruppen haben wir noch knapp 50 Reservierungen. 4 Personen, 2 Personen, 3 Personen.
2: In der Küche bekommt Marco die Bestellungen der ersten Gruppe. Ab jetzt muss alles schnell gehen.
1: Die Gruppe hat bestellt 8-mal vegane Pasta, dann 17-mal Perlhuhn und 8-mal Wolfsbarsch. Wir brauchen ungefähr, wenn wir es frisch hochziehen, so 20 Minuten. Und dann fangen wir gleich an mit dem ersten Tisch Pasta, 4-mal Perlhuhn, 2-mal Wolfsbarsch, einmal davon mit Spätzle.
2: Saucier Max brät den Wolfsbarsch an.
6: Spätzle nur mit Butter, oder?
1: Jawohl.
6: Okay.
2: Elvio, der Entremetier, kümmert sich unterdessen um die Beilagen, denn die müssen vor dem Fisch fertig werden. Am sogenannten Pass bereitet Küchenchef Marco die richtigen Teller vor. Gemüse und Spätzle sind schon versorgt. Jetzt brät Elvio noch Pfifferlinge an.
1: In rote Schale, ja? Danke.
2: Nach dem Anbraten kommt der Wolfsbarsch in eine Pfanne zu Butter, Knoblauch, Rosmarin und Thymian. Jetzt noch die Pfifferlinge mit Weißwein ablöschen und dann ist alles bereit.
1: Gut, dann fangen wir an. Einmal Pasta, dreimal

0: Um 3 Uhr mit Wolfgang Berger. Bundeskanzler Merz steht einem AfD-Verbotsverfahren weiter kritisch gegenüber. Er glaube nicht, dass man damit das Problem löse, sagte der CDU-Politiker am Rande eines Treffens mit EU-Ratspräsident Costa. Aus Berlin Christina Nagel.
1: In der Generaldebatte am Morgen hatte der Kanzler die AfD noch scharf angegriffen. Ein Verbotsverfahren sieht der Kanzler aber trotz der erhobenen Vorwürfe weiter kritisch. Er sei und bleibe skeptisch, ob ein solches Verfahren erfolgreich sein könne, erklärte Merz am Abend in Berlin. Priorität sollte aus seiner Sicht die politische Auseinandersetzung mit der AfD haben. Man müsse versuchen, die Wählerinnen und Wähler zurückzugewinnen für die politische Mitte, indem man ihnen ein überzeugendes politisches Angebot mache, das auch ihre Befürchtungen und ihre Vorbehalte ernst nehme.
0: Nach der Landtagswahl in Sachsen-Anhalt hat das BSW ein Gesprächsangebot der AfD angenommen. Das teilte ein Sprecher des BSW mit. Seinen Angaben zufolge hat der Landesvorstand einstimmig dafür votiert. Man wolle sich über die Themen Energieversorgung, Bildung und Friedenspolitik austauschen, erklärte er. Zuvor hatten Vertreter von CDU, SPD, Grünen und Linken das Gesprächsangebot der AfD ausgeschlagen. 44% der Deutschen finden laut einer repräsentativen Umfrage, dass sich die hausärztliche Versorgung in ihrer Region in den vergangenen 5 Jahren verschlechtert hat. Nur 13% der Befragten seien der Meinung, dass die Versorgung besser geworden sei, zitiert die Rheinische Post aus der Umfrage für den Hausärztinnen- und Hausärzteverband. Besonders kritisch fiel die Bewertung demnach in Sachsen-Anhalt aus. In Köln ist am Abend zum 27. Mal der Deutsche Fernsehpreis verliehen worden. Es ist die wichtigste Auszeichnung für Fernseh- und Streamingproduktionen. Aus Köln Friederike Müllender.
2: In glitzernden Roben, schicken Anzügen und schwarzen Smokings verfolgten die geladenen Gäste im Publikum.

0: Um 4 Uhr mit Wolfgang Berger. Bundesweit werden heute um 11 Uhr die Sirenen heulen. Es ist wieder Zeit für einen Probealarm. Aus der Nachrichtenredaktion Martin Seiler.
1: Die zuständige Bundesbehörde testet, ob alle Warnsysteme funktionieren. Deshalb werden um diese Uhrzeit nicht nur Sirenen heulen, sondern Smartphones Alarm schlagen, Radiosender Durchsagen machen und Anzeigetafeln auf den Alarm hinweisen. Im Ernstfall heißt das, Medien einschalten und auf Informationen achten. Heute erfolgt nach einer Dreiviertelstunde die Entwarnung. Ob per Sirene gewarnt wird, können die Kommunen meist selbst entscheiden. Hannover hat beispielsweise angekündigt, das erste Mal nach langer Zeit wieder Sirenen zu nutzen. In Bremerhaven sollen Kirchenglocken läuten.
0: Bundeskanzler Merz steht einem AfD-Verbotsverfahren weiter kritisch gegenüber. Er glaube nicht, dass man damit das Problem löse, sagte der CDU-Politiker am Rande eines Treffens mit EU-Ratspräsident Costa. Aus Berlin Christina Nagel.
2: In der Generaldebatte am Morgen hatte der Kanzler die AfD noch scharf angegriffen. Ein Verbotsverfahren sieht der Kanzler aber trotz der erhobenen Vorwürfe weiter kritisch. Er sei und bleibe skeptisch, ob ein solches Verfahren erfolgreich sein könne, erklärte Merz am Abend in Berlin. Priorität sollte aus seiner Sicht die politische Auseinandersetzung mit der AfD haben. Man müsse versuchen, die Wählerinnen und Wähler zurückzugewinnen für die politische Mitte, indem man ihnen ein überzeugendes politisches Angebot mache, das auch ihre Befürchtungen und ihre Vorbehalte ernst nehme.
0: Die Staatsanwaltschaft Hannover hat Ermittlungen gegen den Spitzenkandidaten der Berliner SPD Krach aufgenommen. Nach Angaben einer Sprecherin der Behörde wurden 3 Objekte in Hannover und Berlin durchsucht. Zu den konkreten Vorwürfen äußerte sich die Staatsanwaltschaft nicht. Medienberichten zufolge geht es um den Verdacht der Bestechlichkeit. Krach ließ die Anschuldigungen zurückweisen und kündigte an, mit den Behörden zusammenzuarbeiten. In Berlin wird am 20. September

0: viermal Perlhuhn, zweimal Wolfsbarsch, einmal davon mit Spätzle.
1: Wie viel Perlhuhn schicken wir jetzt?
0: Vier.
1: Vier? Also ich habe hier nicht mal Petersilie,
0: ja,
1: nur Salz und ein bisschen Butter.
0: Jawohl.
1: Müsste passen.
2: Die Köche hier wissen genau, welches Gericht auf welchen Teller gehört und verteilen ihre Zutaten.

0: Jawohl.
1: Der Abend nimmt Fahrt auf. Marco wird in den nächsten Stunden rund 300 Bestellungen ausrufen.
0: Wir haben neu Perlhuhn, also 17 Hähnchen, ja?
2: Alles gut, ich habe 19 Stück drin.
0: Wunderbar. Zwei Brezelknödel, Jakobsmuschel, 4 Ziegenkäse und Pasta Pfifferlinge.
2: Ja.
1: Schnibbeln müssen die Köche nicht mehr, wenn gekocht wird. Das wurde schon früher am Tag erledigt. Elvio holt sich die Zutaten, die er braucht, einfach aus der passenden Schublade.
3: Das sind jetzt nur die Beilage, die ich hier habe. Manche kommen dann auch vom Kühlhaus. Das ist geschnittene Chili im Öl, damit es einige Tage hält. Das ist der Knoblauch. Das ist die Rieslingsoße, Frühlingszwiebel, Metzgerzwiebel im Würfel. Dann hast du hier weiter die ganze Kartoffelpalette sozusagen.
1: Max brät gerade Hüftsteaks. Doch auch Soßen gehören zu seinen Aufgaben. Vom Soßenkochen stammt übrigens auch seine Funktionsbezeichnung. Er ist der Saucier.
2: So, die beiden Voice-Bars kannst du gleich nehmen, oder, Marco?
1: Ja. Eine der wichtigsten Aufgaben von Küchenchef Marco ist es, immer den Überblick zu behalten.
0: Ja, hier machen wir hier Kartoffeln. Machen wir das so. Dann machen wir hier so die Pfifferlinge drüber. Okay. So, Pfifferlinge. Okay.

0: Obwohl die Küchenbesatzung perfekt eingespielt ist, geht auch hier mal etwas schief. Selbst wenn man es diesem Gericht gar nicht ansieht.
1: Jo, danke. Wir brauchen eine Paste Aglio Noi. Die wollte ohne Lachs haben, nicht mit Lachs.
2: Kriegst du.
1: Danke. Es wurde Nudeln, also Pasta Aglio mit Lachs gebucht. Aber die Dame wollte leider keinen Lachs. Das war dann eine Misskommunikation oder ein Fehler vom Service. Und dann mussten wir halt die Portion neu machen. Das Essen, das ist jetzt irgendwer vom Personal. Fehler machen ist menschlich, deswegen ist ganz normal.
2: So, Marco, das ist die Aglio Olio.
1: Ja, wir können.
2: Die Aglio Olio, die du weißt. Ne?
1: Jawohl. So, hier an 336. Einmal Taclarini.
3: Nochmal, ja.
1: Ja, weil die kam ja zurück. Die wollte ohne Lachs.
0: Und wenn alles zu gut läuft, kann es auch mal sein, dass die Köche schneller sind als das Servicepersonal.
4: Gerade eben den Tisch hatte noch keine Getränke.
1: Ja, aber die Steaks müssen raus. Alles andere kann warten. Soll man sich noch ein bisschen schneller arbeiten?
4: Aber bring mich nicht zum Lachen.
1: Ich bring dich immer gern zum Lachen.
5: Also ich heiße Simone, ich bin ja Kellnerin hier zum Grünen Kakadu seit 1,5 Jahren.
6: Ich habe dich heute viel rumrennen sehen. Wie würdest du deinen Job beschreiben?
5: Stressig.
6: Weißt du, wie viele Schritte du hier machst?
5: Will ich gar nicht wissen. Sag ich euch ehrlich, will ich gar nicht wissen. Aber macht Spaß. Und sobald Spaß macht, dann passt ja alles, weißt du? Man kann nicht den einen Tag mit dem anderen vergleichen. Es ist immer was anderes. Unterschiedliche Gäste, unterschiedliche Beschwerden oder unterschiedliche Feiern, was man halt alles anders machen muss. Und das ist also deswegen diese Abwechslung, finde ich an der Gastro voll geil.
0: Nach ein paar Stunden Daueranspannung neigt sich das Abendgeschäft langsam, aber sicher dem Ende zu. Jetzt sind es nur noch ein paar Bons bis zum Feierabend.
7: Geht neu, dreimal Pfifferlingssuppe in der Tasse als erstes, als zweites zweimal Hüftsteak, einmal Wiener Schnitzel.

0: diese letzte Bombe.
1: Ja, das alles jetzt.
0: Okay. Sehr gut, Massimiliano.
1: Ja.
0: Zu gut.
1: So, dann.
2: Wie war der Ansturm jetzt für euch? Alles gut gegangen?
0: Wieso, hast du nicht gesehen? Jetzt muss ich arrogant antworten. Meine, du hast hier Maradona, Giordano, Carrega gehabt.
1: Ja. Champions League Team.
0: Ja, wir sind Köter. Wir wissen zwar nicht wie, aber irgendwie wir kriegen das hin. Jeffrey, sorry. Sorry, my friend. Habt ihr den Auge aufgenommen?
2: Ja.
0: Das ist immer mit seiner Reggae-Musik. Es können 500 Leute kommen. Du machst dir nichts. Es ist immer entspannt, weißt du?
3: Mein Name ist Okafor Jeffrey Agiliga. Ich arbeite hier beim Grünen Kakadu als Spülkraft, Chef-Spülkraft.
4: Is it stressful?
3: Es gibt keine Arbeit, die nicht stressig ist. Wenn du den Willen hast, kannst du es schaffen. Geld kommt nicht einfach so. Du musst dafür arbeiten. Manchmal, wenn es voll ist, nutze ich die Musik, um mich zu entspannen. Ich höre gute Laune Musik, arbeite und ehe du dich versiehst, bist du fertig. Es ist kurz nach 23 Uhr. Die Küche muss wieder auf Hochglanz gebracht werden, auch das gehört dazu. Und dann ist endlich Zeit zum Durchatmen.
5: Also Reservierung ist jetzt alles durch,
1: ne? Reservierung ist fertig, ja.
5: Putzi putzi und dann Feierabend, ne?
1: Genau, putzi putzi, Feierabend.
0: Ein guter Koch, ganz am Anfang meiner Zeit als Koch, hat mir einen Satz gesagt, ist mir im Kopf geblieben. Sagt, das ist ein Job, wo du musst trinken, wenn du nicht durstig bist. Und essen, wenn du keinen Hunger hast. Wenn du das ein bisschen drüber nachdenkst, ist so. Weil die beste Umsätze haben wir, wenn es Feiertage gibt oder Abend. Das sind die Zeiten, wo normale Menschen, so wie du, du gehst mit deiner Frau essen, du bist am Feiern, also du bist frei und wir arbeiten. Das A und O ist, wenn du mit den Leuten, mit denen du arbeitest, gut klarkommst oder befreundet bist.
1: Hätten wir doch kurz ein bisschen geputzt, da wird noch ein bisschen geputzt. To-Do-Listen sind geschrieben. Genau, und dann sind wir jetzt kurz vor Küchenschließung. Meine Mutter hat früher auch im Hotel gearbeitet. Ich bin in der Küche aufgewachsen. Ich brauche ein bisschen Abwechslung, ich brauche immer ein bisschen Adrenalin in dem Sinne. Wenn es jetzt losgeht, dass dann mein Pegel hochgeht und dass ich dann Adrenalin reinkriege. Und ich mag halt auch gerne Leute glücklich. Ich könnte es natürlich auch mit anderen Sachen machen, aber beim Essen kochen ist es natürlich immer am besten.
2: Wie ist das Gefühl?
1: Eben war es ein bisschen müde. Jetzt, wo der ganze Druck, die ganze Last abgefallen ist, jetzt geht es mir eigentlich wieder gut. Ich bin es ja gewohnt. Ich bin es ja gewohnt, 10 Stunden Schichten oder mehr zu machen. So. Natürlich, wenn du das mehrmals in der Woche machst, dann irgendwann, zum Beispiel beim, keine Ahnung, 4. oder 5. Tag, dann schlaucht es dann schon ein bisschen. Dann hast du schon Schwierigkeiten, morgens aufzustehen. Aber was muss, das muss. Ciao, mach's gut. Verabschiedung. Ja, dann bis morgen.
3: Denn morgen fängt alles wieder von vorne an.
6: Was ist das hier? Können Sie es erkennen? Unser Reporter hat dieses freakige Gefährt hier am Bodenseeradweg entdeckt und hat sich herausgestellt, ja, was hier hinten dran hängt, das ist ein Fahrradwohnwagen. Also man kann da wirklich drin übernachten und das schauen wir uns natürlich gleich mal an. Aber klar, es gibt auch bequemere Alternativen, also von Hotel bis Campingplatz. Da gibt es natürlich ganz viel am Bodenseeradweg. Das schauen wir uns jetzt an in Folge 3 unserer Serie.
7: Mit René, seiner Tochter Andra und deren Mama Helensche kommt niederländische Freundlichkeit auf den Bodenseeradweg.
8: Hab ich Ihnen eine neue Reife? Ah ja, die ist alles. Okay. Ja, tschüss.
7: Der Bodensee und deutsches alkoholfreies Bier sind Renés ganze Freude.
8: Eine 8 auf 10, das wollte ich sagen. Für ein deutsches Bier ist das ganz gut.
9: Hey, wir Deutschen sind ganz stolz auf unser Bier.
8: Ja, aber Es ist ein bisschen flatt, ein bisschen flach.
7: Ihre Unterkunft ist der Campingplatz.
4: Camping gibt Freiheit. Du kannst gehen und schlafen gehen, wann du willst.
7: Der Aufenthalt auf dem Campingplatz Maurach bei Unteruldingen ist ihre zweite Station. Der Aufbau des Zeltes bei 35 Grad, 100% stressfrei.
8: Jeden Jahr machen wir das.
9: So immer mit Zelt und Fahrrad?
8: Ja.
4: Du kannst überall stoppen und etwas sehen und entdecken, weil wenn du mit Wagen gehst, du bist sofort von die eine Platz bis die andere Platz und du hast nicht gesehen, was ist zwischen die zwei Plätzen.
7: Das erfrischende Bad im Bodensee hätten sich die drei dann doch etwas anders vorgestellt. Wie das deutsche Bier ist auch der See wegen des Niedrigwassers etwas flach.
10: Was? Was?
4: Warmes Wasser hier.
9: Cool oder zu warm?
4: Zu warm. Das ist nicht gut für das Wasser.
8: Das ist ganz lecker. Wenn meine Tochter es auch schön findet, dann ist es gut.
7: Bei Schloss Kirchberg in der Nähe von Immenstadt treffen wir auf einen Fahrradcamper der anderen Art. Dieser Campingwagen produziert seinen Strom selbst, erzählt uns Christian aus Nürnberg.
11: Die Solaranlage lädt ein E-Bike-Akku, einen zweiten. Einen habe ich hier vorne dran, einer ist hinten. Und der wird während der Fahrt geladen durch das Solarpanel. Und wenn der hier vorne halb leer ist, dann tausche ich die in der Regel. Also ich mache das einfach mal vor, wie ich das mache, wenn ich jetzt meinen Schlafplatz gefunden hätte. Da löse ich hier die Stützen. Jetzt schaut es natürlich dementsprechend aus. Ich habe das genau auf meine Maße konstruiert. Also am Anfang ist es schon sehr gewöhnungsbedürftig, weil man muss sich da auch erstmal dran gewöhnen, in so einer Kiste zu hocken. Ich habe mir dann auch kurze Zeit später ein Fenster eingebaut, dass man auch rausschauen kann. Das macht schon viel aus. Man hat aber in relativ kurzer Zeit sich dran gewöhnt und es ist wie zu Hause im Bett. Es ist einfach diese grenzenlose Freiheit. Man kann anhalten, wo man will, man kann verweilen, man kann weiterfahren. Man trifft Leute, man kommt ins Gespräch und jeder Tag ist anders und ich mache auch keine Pläne mehr. Weil ich einfach festgestellt habe, das ist so eine schöne Sache, wenn man einfach frei und ungezwungen unterwegs ist und einfach schaut, was auf einen zukommt. Und das ist einfach so eine coole Sache. Da habe ich mich richtig drin verliebt.
8: Das war's. Gute Fahrt. Ciao. Vielen Dank fürs Vertrauen. Tschüss.
7: Während Christian sich auf den Weg zu seinem Schlafplatz macht, ist unsere niederländische Familie in Maurach fest am Kochen. Die Zucchini stammen aus dem eigenen Garten. Wäre eine Nacht im Hotel nicht viel komfortabler, wollen wir von Tochter Andra wissen. Papa René übersetzt.
8: Andra, soll ich graag in ein Hotel willen schlafen?
12: Nein.
8: Nee? In einem Hotel kannst du nicht mit einem Pyjama rundlaufen. Oder ist ein bisschen schick.
12: Wir machen das, weil das Lust macht.
8: Du kannst jeden Tag nach Restaurant gehen, aber das kostet viel Geld und ist auch nicht so gesund.
7: Während die einen ihre Nacht auf dem Campingplatz verbringen, ziehen andere den Komfort eines Hotels vor. Auf der anderen Seeseite zwischen Konstanz und Radolfzell liegt eine Herberge am Bodensee-Radweg, die sich ganz auf Radfahrer spezialisiert hat. Alina und Michael haben die Nacht in einem Radhotel in Markelfingen verbracht. Der Tag beginnt für sie jedoch wenig komfortabel.
13: Das war klar, dass wir jetzt heute Morgen vom Start einmal den Schlauch tauschen müssen.
14: Das gehört dazu, das kann ja passieren.
7: Auf ihren Rennrädern können sie nur das Nötigste mitnehmen. Für ein Zelt wäre da garantiert kein Platz.
15: Wir haben uns jetzt auch schlau gemacht, was man dafür braucht und haben uns dann so ein Set gekauft mit einer Unterrohrtasche, Oberrohrtasche, so eine sogenannte Arschrakete nennt man die anscheinend und man muss sich schon minimalisieren, aber bis dato, die erste Nacht klappte gut und wir vermissen nichts.
14: Ich hab da kein Problem mit.
15: Wir haben jetzt schöne Momente auch zusammen erlebt, also das, was man halt sonst vielleicht im Alltag nicht immer unbedingt macht. Also die Zeit, die man zusammen verbringt, die Momente, die man zusammen verbringt, das macht schon was mit einem.
7: Einen schönen, wenn auch flüchtigen Moment beschert ihnen dieser tierische Besucher des Bodenseeradwegs.
16: Jeden Morgen ist er hier, jagt da die Mäuse und die Radfahrer interessieren überhaupt nicht. Wenn ich aber mit den Stöcken komme, dann zischt er ab. Ich kriege ihn nicht in der Nähe fotografiert.
7: Andra, Helensche und René sind unterdessen abfahrbereit. Mit niederländischer Campingroutine machen sie sich fertig für die Fahrt nach Langenargen.
9: Und die Socken trocknest du auf dem Fahrrad?
8: Ja, ja. Und die Unterhosen auch.
9: Ja, Unterhosen? Wie heißt das doch holländisch?
8: Ondergoed.
7: Zum Abschied wollen wir von Biertrinker René noch wissen, wie ihm die Radtour am Bodensee entlang gefällt.
8: Du kannst natürlich schwimmen, das ist auch schön. Allein die Bodensee, da muss doch ein bisschen Sand rausgenommen werden. Dann wäre das Schöne da zu schwimmen.
7: Der Bodensee ist ebenso flach wie das deutsche Bier. Die Zeit auf dem Bodenseeradweg genießen sie umso mehr.
6: Ja, mit alkoholfreiem Bier ist das ja auch alles gar kein Problem. Und man kriegt vor allem keine Probleme mit der Polizei. Aber morgen, da sehen wir, es geht auch anders. Nicht jeder ist hier sicher unterwegs auf dem Bodenseeradweg. Wir sind bei einer Polizeikontrolle mit dabei. Aber jetzt gibt es erstmal nur eine Süßkontrolle. Achtung, sind Sie bereit? Alpakas, ich finde die einfach nur niedlich, diese Tiere, oder? Was sagen Sie? Ja, aber, sagen manche. Denn wie ist es denn, wenn Alpakas ihre Nachbarn wären? Davon scheint nicht jeder begeistert zu sein. In Ensingen, da gibt es jetzt einen großen Nachbarschaftsstreit um die Alpakas.
17: Die hochträchtigen Alpakastuten von Patrick Stellmach. Vor 2 Jahren hat er sich mitten in Ensingen mit einer kleinen Alpaka-Farm ein neues Leben aufgebaut, mit dem nicht alle einverstanden sind.
18: Das Problem, was wir hier aktuell haben, ist, dass sich ein Ehepaar beschwert hat, dass es hier eine Geruchsbelästigung gibt aufgrund von dem Alpaka-Dung. Also das heißt, die Tiere sollen weg, der Zaun muss weg, der Unterstand soll wieder weg, weil das baurechtlich aktuell nicht rechtmäßig ist.
17: Die Kläger haben auf SWR-Anfrage nicht reagiert. Aber das eigentliche Problem ist ja auch, laut Baurecht ist dieser Stall und dieser Zaun neben dem Haus der Stellmachs nicht erlaubt. Das wusste die Stadt Vaihingen auch. Trotzdem haben sie mit Herrn Stellmach einen Vertrag gemacht.
19: Dieser Vertrag sollte entgegen der Formalie einfach geschlossen werden, weil wir gesehen haben, es gibt keinerlei Emissionen. Die Tiere tun niemandem weh und wir hätten auch nicht erwartet, dass sich dagegen jemand auflehnt. Aber wir wissen auch, die Toleranz endet immer am eigenen Gartenzaun. Das ist leider so.
17: Dabei steht fast ganz Ensingen hinter der Familie Stellmach und ihren Alpakas. Als sie von der Beschwerde auf Social Media erzählt haben, hat es viel Zuspruch gegeben. Für den geplanten Umzug der Alpakas sind dann rund 70 Helfer gekommen.
18: Ich finde es richtig schön zu sehen, wie viele Leute das wichtig ist, heute hier zu sein und zu zeigen, dass die Alpakas hier stehen bleiben dürfen. Und ich habe tatsächlich auch in der Hinsicht ein paar positive Nachrichten. Wir haben letzte Woche eine Petition eingereicht beim Landtag. Dementsprechend sind die Fristen, die man letzte Woche festgesetzt hat, erstmal außer Kraft gesetzt. Vielen Dank dafür.
17: Vorerst dürfen die Alpaka-Stuten also bleiben. Die Ensinger sind dafür, dass das so bleibt.
20: Das kann nicht sein, dass wenn eine Partei ein Problem hat, dass dann die rechtlichen Bürger nicht befragt werden.
21: Es wäre schade, wenn sie weg sind.
22: Warum wäre es schade?
21: Weil meine kleine Tochter mit 18 Monaten die ganz toll findet.
20: Und es geht ja auch um die Zukunft einer Familie, dass man denen
23: die Existenz nicht wegnimmt.
20: Genau.
22: Ganz schlimm, weil ich denke, wieso haben die da vorher nicht miteinander gesprochen? Man kann doch miteinander reden.
17: Das hätte sich auch Patrick Stellmach gewünscht.
18: Immer gleich mit der großen Keule zu kommen und nicht mal direktes Gespräch zu suchen, das ist das, was ich mir tatsächlich wünsche für die Zukunft. Ja, mehr direkter Kontakt und offenes Gespräch anstatt über Behörden und so weiter. Ja.
17: In den nächsten Monaten prüft der Petitionsausschuss, ob die Alpakas weiterhin auf ihrer Weide neben den Stellmachs bleiben dürfen. Falls nicht, müssten die Tiere mit ihren Babys auf diese Weide neben den Wallachen umziehen, rund 20 Minuten Fußweg entfernt.
18: Nicht ganz ideal, zum einen, weil man halt hier doch Durchgangsverkehr hat und quasi dann einen zweistufigen Zaun bauen müsste, einen für die Menschen und einen für die Tiere. Ich weiß doch, dass ihr es mögt.
17: Viele neugierige Blicke und Hände von Spaziergängern bedeuten für Alpakas nämlich Stress. Und vor dem möchte Patrick Stellmach seine Alpaka-Babys bestmöglich schützen.
6: Ja, viel Erfolg. Und um diese Gänse hier. Da gibt es keinen Streit. 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Tja, und jetzt geht es um diese Frucht hier. Gucken Sie mal, die Zwetschge. Was machen wir mit der? Der setzen wir jetzt die Krone auf. Es wird nämlich royal für die Zwetschge. Es geht ins Schloss Favorit bei Rastatt. Und da wurde die Zwetschge schon im 18. Jahrhundert verehrt. Also, los, wir schauen uns das mal an. Und zwar natürlich in echt royaler Begleitung.
0: Königlicher Besuch im markgräflichen Schloss Favorit. Quasi bei der Nachbarin. Gestatten? Luisa Braun, Bühler Zwetschgenkönigin, 22 Jahre, und Markgräfin Sibylla Augusta von Baden, 351 Jahre. Was die beiden verbindet? Ihre Liebe zur Zwetschge.
1: Ich finde es sehr toll und beeindruckend, dass die Zwetschge vor 300 Jahren schon hier im Schloss Favorit einen Platz erhalten hat. Sie ist eine ganz besondere Frucht und deshalb bin ich sehr begeistert davon.
0: Einzigartige Kostbarkeiten gibt es hier in Hülle und Fülle. An Wänden, Decken, auf den Böden. Kunsthistoriker Ulrich Maximilian Schumann zeigt uns einen versteckten Ort, wo man eine Zwetschge es gar nicht vermuten würde. In Ludwig Georgs Paradeschlafzimmer, dem Sohn der Markgräfin. Das Schloss Favorit bei Rastatt war die Sommerresidenz der Markgräfin Sibylla Augusta und steht in enger Verbindung mit dem Garten drumherum.
2: Deswegen finden sich immer wieder Früchte hier im Schloss und sie möchte damit zeigen, dass ihr Früchte wichtig waren, dass sie selber neben dem Schloss Obst anbauen ließ. Und sie möchte auch damit zeigen, dass sie eine gute Fürstin ist, ja, die für die Menschen im Lande sorgt, die das Land für sinnvolle Dinge nutzt.
0: Obstbäume gab es hier rund ums Schloss schon vor 300 Jahren, so auch Zwetschgenbäume. Ob ihre Früchte damals schon so süß und saftig waren wie heute, das ist nicht bekannt. Ursprünglich stammt die Zwetschge von der Pflaume ab. Sie kommt aus Vorderasien, die Römer brachten sie nach Europa und so landete sie auch hier, im Garten der Markgräfin.
2: Die Verbindung zwischen Obstgarten und Schloss ist ja eine klassische Verbindung. Es gibt ja das berühmte Beispiel aus Frankreich, das Loire-Schloss Villandry, wo sogar Kohlköpfe in Reihe und Glied gepflanzt worden sind. Und so standen eben hier auch die Obstbäume in Reihe und Glied sozusagen. Ja, und hier, das waren alles mal Obstbäume.
0: Heute stehen Obstbäume auf dem Zwetschgenacker der Familie Braun in Bühl, rund 20 Kilometer vom Schloss Favorit entfernt. Zwetschgenkönigin Luisa, gerade nicht ganz so royal bei der Arbeit. Erntezeit. Hier wächst eine besondere Sorte, die Bühler Frühzwetschge. 1840 wurde sie in Bühl-Kappelwindeck zufällig entdeckt. Die blaue Frucht machte Bühl zur Zwetschgenstadt. Eine Erfolgsgeschichte nahm ihren Lauf. Die Frühzwetschge wurde eine der Haupteinnahmequellen der Bühler Bürger.
1: Ende des 19. Jahrhunderts hat die Bühler Frühzwetschge ihren Aufschwung erlebt. Da wurde sie über die Region hinweg bekannt. Viele Familien in Bühl haben die Bühler Frühzwetschge in großen Mengen angebaut und bis nach Hamburg, Köln, Berlin oder auch in andere Länder geliefert.
3: Also die Bühler-Frühzwetschge hat den Bühler-Familien auch Wohlstand gebracht. Das war eine wichtige Einnahmequelle. Und dadurch wurde die Stadt Bühl bekannt für die Bühler-Frühzwetschge.
0: Die Bühler-Frühzwetschge ist nur eine von vielen. Mittlerweile gibt es Sorten, die größer sind und ertragreicher und einfacher zu ernten.
3: Sie hatten festeres Fruchtfleisch als die Pflaume und ist geschmacklich ein bisschen säuerlicher. Die Zwetschge, die hat eine ovale Form und sieht eher bläulich aus, während die Pflaume eher ins violette, lilane geht und eine rundliche Form hat.
0: Es ist ihr zweites Amtsjahr als Zwetschgenkönigin, ein Ehrenamt. Als Botschafterin der Zwetschge geht es für Luisa auch immer um den Genuss.
3: Am liebsten mag ich Zwetschgenmarmelade, die man aus der Zwetschge herstellen kann. Oder nachmittags dann auch mal gerne ein Stück Zwetschgenkuchen mit ganz viel Streusel und Sahne.
0: So geschätzt und beliebt, damals wie heute. Die Zwetschge ist einfach eine wunderbare Köstlichkeit.
6: Oh, ist das gemein. Ich habe jetzt so Lust auf Zwetschgenkuchen. Falls es Ihnen auch so geht, dann schauen Sie doch einfach beim Bühler Zwetschgenfest vorbei. Das läuft nämlich ab morgen wieder. Das ganze Wochenende können Sie in Bühl dann alles rund um die Zwetschge probieren. Und Sie treffen natürlich auch Königin Luisa bei ihrem Umzug am Sonntag. Also Zwetschgenfans kommen hier voll auf ihre Kosten. Und egal, ob jetzt Obst oder vielleicht Musik oder Fußball. Wir wollten wissen, von was sind Sie denn Fan? Haben wir in Stuttgart gefragt.
4: Ich bin Fan von Eisbaden. Ich mag das sehr gerne, ist sehr gesund und ist vor allen Dingen auch für die Psyche sehr, sehr gut.
5: Also als allererstes wird es christlich, da bin ich Fan von Jesus, vom Glauben.
10: Ja, Hobby wäre Skifahrer, ja. Da bin ich ein absoluter Fan, ja. Solange es noch geht. Ja.
24: Häkeln, ja, und kochen.
25: Von Justin Bieber. Du magst Michael Jackson?
24: Nee, ist ja schon ewig her. Nee.
26: Ich bin VfB-Fan, weil ich in Stuttgart wohne.
27: VfB, habe ich da auch Karten.
6: Ja, das passt ja sehr gut. Dann machen wir die VfB-Fans mal glücklich und schalten direkt zur Champions League. 18:45 ist da am Pfiff, ja, und die Norweger, die sind zu Gast. Und Michael Bollenbacher ist für uns live jetzt in der Nähe von einer Fankneipe, direkt beim Stadion. Michael, wie sind denn die norwegischen Fans so drauf? Können die Stuttgarter da überhaupt mithalten?
28: Auf jeden Fall, muss man sagen. Es ist nicht wie bei der WM, Jana. Ich habe noch kein lautes Ruh wahrgenommen. Denn vielleicht liegt es auch daran, dass sie so ein bisschen traurig aussehen, weil heute ja die Beisetzung des Königs war, von Harald. Und deswegen die nicht zu rudern wussten. Aber sie haben auch gesagt, das ist gar nicht unbedingt ihr Naturell, dass sie jetzt rudern. Sie sahen vorm Stadion friedlich aus. Und es sind ungefähr 1000 hier aus der viertgrößten Stadt Norwegens, aus Stavanger. Und es ist ganz in der Nähe. Das ist noch eine ganz nette Geschichte. Von Bryne, und aus Bryne kommt der größte Norweger, sage ich jetzt mal, sporttechnisch zumindest, Erling Haaland. Und Erling Haaland, der ist jetzt fast Viking Stavanger-Fan, weil sein guter Kumpel ist dahin gewechselt, eigentlich ein großer Rivale von Stavanger, aber Bryne und Erling Haaland, die sind jetzt Fans quasi, weil eben sein Kumpel dahin gewechselt ist. Also das ist so ein bisschen Insider aus der norwegischen Fußballbubble. Ansonsten kann ich sagen, hier laufen nicht viele vorbei. Du vielleicht, dich kann ich mal ganz kurz ansprechen. Hast du kein Ticket bekommen, oder?
29: Nee. Ich muss leider weiter.
28: Wo musst du denn hin jetzt?
29: Runter.
28: Runter? Einfach runter? Na gut. Aber die Richtung geht trotzdem nach oben, ja? Ja, okay. Also gut. Runter, das mag jetzt nicht die Richtung sein, sondern es soll nach oben gehen. Vor allem natürlich auch für einen wieder, für Dennis Undav.
6: Ja, was ist denn mit dem VfB-Star? Schießt er jetzt endlich mal ein Tor heute?
28: Das liegt vor allem in den Füßen von Dennis Undav. Mit denen trifft er nämlich meistens. Sebastian Hoeneß, der Trainer, der hat gestern einen Pflock, hat er gesagt, muss er jetzt mal reinhauen für Dennis Undav, denn die Boulevardpresse hat es mal wieder zum Anlass genommen. Drei Spiele hat Dennis nicht getroffen und gesagt, oh, ist er vielleicht zu alt oder was ist mit Dennis Undav los? Und da hat er ihn wie ein Löwe verteidigt, hat gesagt, Dennis Undav, der Nationalstürmer, das ist ein ganz großer Grund, warum wir überhaupt Champions League spielen. Und beim nächsten Mal, wenn er dann trifft, dann soll man ihn auch nicht gleich mit Cristiano Ronaldo und Messi auf eine Stufe stellen, sondern einfach mal die Mitte bewahren. Und ich glaube, das wird Dennis Undav hoffentlich heute auch tun und dass sie auch die Mitte des Netzes im Idealfall finden. Denn sie

0: sind der große Favorit hier gegen Stavanger. Keine Norweger hier, aber vielleicht treffen wir sie ja nach dem Spiel noch, die Wikinger.
1: Aber Michael, eine Sache muss ich natürlich noch von dir wissen. Was sagst du, wie geht das Spiel aus?
0: Ja, es gibt ein deutliches 4:0, das aber erst am Ende so richtig Fahrt aufnimmt.
1: Jana. Vielen herzlichen Dank für die Einschätzung, Michael Bollenbacher. Ja, und während Michael Bollenbacher im Stadion ist, ist meine Kollegin Sonja Faber-Schrecklein für uns im Alb-Donau-Kreis unterwegs. Ober- und Untermarchtal, das ist die Mission diese Woche. Gestern waren wir ja in Untermarchtal im Kloster und heute das Obermarchtal dran. Und wir machen so eine kleine Zeitreise.
2: Über Felsen und durch Höhlen, in breiten Becken und engen Tälern. Wenn Donauwasser erzählen könnte, wo es überall floss, bis es in Obermarchtal ankommt. Oh. Schon im Mittelalter trieb es hier eine Mühle an. Im Ortsteil Alfredsthal steht seit etwa 125 Jahren ein Kraftwerk. Dort treffe ich Elmar Reiter und Tochter Brigitte. Die Familie betreibt das Werk.
3: Als die Anlage installiert wurde, ist die im Dreischichtbetrieb gefahren worden. Da gab es drei Wärter, die sich das geteilt haben. Und man musste praktisch dauernd da sein, eben um die Maschine einzustellen, um den Stau konstant zu halten und um den Recher zu putzen.
2: Was heute freilich alles automatisch geht. Die Familie kennt ihr Werk seit 60 Jahren aus dem FF.
4: Was gehört denn da jetzt alles dazu?
5: Das Wehr gehört dazu, der Kanal, Bauwerk und der Unterwasserkanal gehört zum Kraftwerk.
4: Unterwasserkanal, also was, was man gar nicht sieht?
3: Er ist nicht unter Wasser, sondern er ist unter Wasser. Das heißt, durch Oberwasser, durch Unterwasser.
4: Ah, und wenn man Oberwasser hat, dann ist man gut dran und wenn man Unterwasser hat, ist man ein Mops.
3: Ja, aber zu uns gehört beides. Ohne Gefälle geht nichts. Deshalb auch Unterwasserkanal, weil er tiefer liegt als der Oberwasserkanal. Jetzt. Und er verbindet jetzt das Kraftwerk wieder mit der Donau.
4: Wie viele Haushalte versorgt jetzt dieses Wasserkraftwerk und vor allem welche?
3: Primär wird sicher Obermarchtal versorgt, Untermarchtal Rechterstein. Und die Menge, die wir produzieren, würde etwa reichen für 800 bis 1000 Haushalte.
2: Im Kraftwerk drin? Getöse. Logisch, hier macht man ja stetig Strom. Elmar Reiter hat zum Glück eine kräftige Stimme.
3: So, das sind jetzt die heiligen Hallen. Das Ganze steht unter Denkmalschutz. Ist technisches Kulturdenkmal. Zum einen wegen der Größe dieser Halle, dann natürlich auch wegen den Malereien an die Wände.
4: Ah.
2: Da bitzelt's förmlich. Allegorien von Elektrizität und Mechanik. Jugendstil in Reinform. Ursprünglich hat das Kraftwerk ein Zementwerk, dann eine Papierfabrik angetrieben. Elmar Reiter zeigt mir seine liebgewonnenen alten Stromerzeuger.
3: Als das Werk in den 90er Jahren als technisches Kulturdenkmal ausgewiesen wurde, waren noch drei solche Maschinensätze hier drin. Auch das ist eine funktionierende Einheit. Bis zur Zeit 1904.
4: Die könnten Sie auch machen, die Detto.
3: Ja. Lauft und macht Strom.
4: Machen wir das mal.
2: Ein Drucker hier und ein Zucker da. Und schon geht sie ab. Und es kommt Spannung ins Spiel. Über 120 Jahre alte Holzzahnräder greifen in Metall und treiben die Kurbelwelle an. Der Generator tut's noch.
3: Sie darf jetzt auch noch arbeiten, wenn genügend Wasser da ist. Mhm. Und bei Normalbetrieb, wenn die anderen zwei Maschinen, die moderne, das abarbeiten können, dann darf sie ruhen, wie es ein Rentner so macht.
2: Auch Tochter Brigitte macht Führungen im historischen Energiegewölbe. Gerne für Kinder, samt sportlicher Ertüchtigung.
5: Wie viel Kraft braucht es eigentlich, um eine Glühbirne zum Leuchten zu bringen?
2: Ganz schön viel. Da kommen nicht bloß die Kids ins Schwitzen. Dribbel noch, Mädle. Vielleicht geht ja auch noch ein Licht auf. Brigitte Reiter ist hier quasi aufgewachsen. Ein Erinnerungsspaziergang.
4: Jetzt sieht man im Hintergrund das Kraftwerk. Mhm. Ja, ganz schön weit weg.
5: Ja.
4: Das war jetzt alles Ihr Spielplatz hier früher?
5: Ja, ich bin hier im Nachbarort groß geworden. Und war dann viel in den Wäldern unterwegs. Da habe ich mich einfach wohl gefühlt. Mhm. Und bin dann auch bis hierher gekommen und habe dann dort auch so Gänge entdeckt vom Kloster. Die leider heutzutage sind die verschlossen, aber das war damals ganz aufregend.
4: Und jetzt sind wir ja aus einem bestimmten Grund hierher gelaufen, denn hier begann quasi die Neuzeit.
5: Genau, hier kommt die Donau an,
4: ja.
5: Kommt jetzt aus Rechtenstein und sie floss hier in einer natürlichen Kurve. Dann wurde dieses Wehr gebaut und hier der Kanal zum Kraftwerk gebaut. Aha. Das war auch um 1900. Da haben italienische Gastarbeiter diesen Kanal gegraben. Deswegen wird er auch im Volksmund Canale Grande noch genannt.
4: Ach ja, nett.
2: Der geht oben also zum Kraftwerk und links fließt die Donau das Wehr hinunter, inklusive Fischtreppe. Naturschutz ist Reiters sehr wichtig.
4: Und was für Fische gibt's hier noch?
5: Der Kanal ist verpachtet an Fischereiverein und die angeln hier Aale bei Nacht. Forellen, Karpfen, gibt doch einige verschiedene Fischarten. Mhm. Und was natürlich jetzt ist, hier im Sommer bei Niedrigwasser, ist das hier ein Rückzugsort für Fische, die wirklich eine gewisse Wassertiefe auch brauchen.
2: Nachhaltig Energie gewinnen und das ökologische Gleichgewicht stärken. In Obermarchtal seit Jahrhunderten eine Selbstverständlichkeit.
1: So, dieses Geräusch hier, Achtung. Das werden wir morgen um 12 Uhr überall im ganzen Land hören. Bitte nicht erschrecken, morgen ist bundesweiter Warntag, das muss so sein. Aber was bedeutet das überhaupt und warum machen wir das Ganze? Gut zu wissen.
6: Die Feuerwehr Birkenfeld bei der Gerätewartung. Auf die neuen Warnsirenen ist Brand- und Katastrophenschutzinspektor Lukas Klein besonders stolz.
7: Wir können die Anlage auf jedes beliebige Fahrzeug installieren und damit in wirklich jeden Straßenzug fahren, um dort die Personen auch mit Sprachdurchsagen zu informieren und auch zu warnen. Erst kürzlich kam es durch den Waldbrand im Hohen Venn in Belgien zu einer enormen Rauchentwicklung, auch hier in unserem Landkreis. Und da hatten wir die mobilen Anlagen im Einsatz und das hat auch dort wirklich gut funktioniert.
8: Warum gibt es den Warntag?
6: Beim Warntag will das Bundesamt für Bevölkerungsschutz und Katastrophenhilfe gemeinsam mit den lokalen Behörden die Warnsysteme testen. Zudem soll die Bevölkerung für den Ernstfall sensibilisiert werden.
7: Menschen sollen mit den Abläufen vertraut gemacht werden. Also welche Warnmittel über welche Wege erreichen die Menschen wie und wo. Es geht nicht darum, Panik zu verbreiten, sondern wirklich die Abläufe zu verinnerlichen und auch die Abläufe zu verbessern.
6: Beim ersten Warntag 2020 gab es noch Pannen, weil die Warnung des Bundesamts für Bevölkerungsschutz und Katastrophenhilfe bei den Menschen zeitlich verzögert ankam. In den Jahren danach lief es besser. Im Schnitt werden am jährlichen Übungstag mehr als 90% der Bevölkerung über mindestens einen der vorhandenen Warnkanäle erreicht.
8: Welche Warnsysteme gibt es?
6: Den wohl besten Weckeffekt haben fest installierte Sirenen. Nach dem Ende des Kalten Krieges galten sie als überflüssig. Die meisten wurden stillgelegt. Dann aber kam es zu immer mehr Katastrophen, wie dem russischen Angriffskrieg gegen die Ukraine oder großen Hochwasserereignissen.
9: Man hat bei der Aflut gesehen, es war wie ein Weckruf gewesen, dass wie wichtig die Sirenen sind, für die Bevölkerung frühzeitig zu warnen und dementsprechend dann Maßnahmen einzuleiten. Und deshalb haben wir uns auch entschieden, dann gerade hier in den kleinen Flächengemeinden, dass wir die Sirenen wieder aufbauen.
6: Bei der Flutkatastrophe 2021 wurden Menschen nicht rechtzeitig informiert. Womöglich hätten Todesopfer verhindert werden können. Auch deshalb förderte der Bund mit rund 90 Millionen Euro den Ausbau des Sirenennetzes in Deutschland.
8: Welche Warnsysteme gibt es noch?
6: Zu den reichweitenstärksten Warnmitteln zählt Cell Broadcast, ein Mobilfunkdienst, der nach der Flutkatastrophe vom Bundesamt für Bevölkerungsschutz eingeführt wurde.
7: Vorteil ist natürlich, dass man keine explizite App auf dem Handy installieren muss, sondern alle sich in einer Funkzelle befindlichen Mobiltelefone, unabhängig vom Mobilfunkanbieter, werden dort explizit angesteuert und dann halt auch entsprechend gewarnt.
6: Das Handy muss dafür eingeschaltet sein und nicht im Flugmodus. Zudem gibt es kostenlose Warn-Apps, zum Beispiel Katwarn oder Nina.
7: Im Gegensatz zum Cell-Broadcast ist Nina eben eine App, die auf dem Handy installiert werden muss, ist aber wesentlich ausführlicher wie Cell-Broadcast. Jetzt vor kurzem bei einem Waldbrand im Hohen Venn, dort wurde dann vor extremer Gefahr gewarnt. In den Handlungsanweisungen stand explizit drin, dass das Gebiet umgehend zu verlassen ist und sich die betroffenen Personen dann an den Standorten XY eben treffen sollen.
6: Neben Sirenen und Apps gibt es auch Warnungen über Rundfunk und Fernsehen und auf digitalen Anzeigetafeln.
8: Wer löst die Warnmeldungen aus?
6: Warnmeldungen werden je nach Art der Gefahr von verschiedenen Behörden auf Bundes-, Landes- oder kommunaler Ebene ausgelöst. Am häufigsten von Rettungsleitstellen wie die der Feuerwehren.
9: Wir hatten gerade kürzlich einen Einsatz gehabt, das war in Baumholder. Und da war es für uns wichtig gewesen, nach Abstimmung mit der Einsatzleitung, dass wir dann frühzeitig die Bevölkerung gewarnt haben.
6: Anfang August hatten in der Region rund 22 Hektar Wald- und Wiesenfläche gebrannt. Über 200 Einsatzkräfte hatten das Feuer bekämpft. Die Bevölkerung musste gewarnt werden, unter anderem, weil es zu einer massiven Rauchentwicklung gekommen war. Und was passiert, wenn alle Systeme zusammenbrechen, zum Beispiel bei einem lang anhaltenden Strom- oder Handynetzausfall? Dann bauen die Feuerwehren die sogenannten Leuchttürme auf.
9: Leuchttürme sind Erstanlaufstellen für die Bevölkerung. Das sind an Schulen, Kitas, Turnhallen, Feuerwehrgerätehäuser. Dort wird für die medizinische Erstversorgung wird sichergestellt sein. Dort sind Ansprechpartner für Hilfeersuchende. Leuchtturm heißt, wir haben auch in dunklen Zeiten haben wir dort gut ausgeleuchtete Stelle. Die Bevölkerung findet das schnell und dort wird ihnen geholfen.
6: Morgen ab 11 Uhr werden die Warnsysteme im Land dann getestet, um für den Ernstfall vorbereitet zu sein.
1: Ja, wie haben Sie denn heute Nacht geschlafen? Da war einiges los, oder? Heftige Gewitter waren das heute Nacht. Zum Beispiel hier in Langenargen am Bodensee. Da wurde der Wetterwechsel, würde ich mal sagen, ordentlich eingeläutet mit Blitzlichtgewitter. Jetzt ist natürlich die große Frage, war es das mit unserem Sommer? Ist der Sommer wirklich schon vorbei? Auch bei unserem Wetterreporter Michael Kögel war es heute früh ganz schön frisch. Er war im Eriskircher Ried unterwegs. Jede Menge Wolken und Regen. Ja, nach diesen warmen Sommertagen ist es gewöhnungsbedürftig, aber unter anderem auch wegen des Wetters. Ist es hier gerade ein echtes Paradies für Zugvögel?
10: Wer seltene Wartvögel aus dem hohen Norden sehen will, braucht derzeit nur an den Bodensee zu fahren. Mit der Leiterin des Naturschutzzentrums Eriskircher Ried, Naomi Barker, versuche ich heute mein Glück.
11: Also wir gehen jetzt hier mitten in das Eriskircher Ried zu unseren wunderschönen Feuchtwiesen hier entlang vom Bodensee. Die haben natürlich dieses Jahr extremst gelitten, gell, mit der Trockenheit. Das brauchen die nicht, die brauchen viel, viel Wasser.
10: Und siehe da, kaum sind wir mittendrin im Ried, fängt's urplötzlich an zu regnen. Ich fänd's richtig gut. Das Naturschutzgebiet und der Bodensee können das Wasser nach diesem Hitzesommer gut gebrauchen.
11: Man fühlt sich ein bisschen so wie im Wattenmeer bei Ebbe. Also wie man jetzt hier langsam, wenn wir hier hochklimmen sehen kann, ist das aktuelle Ufer vom Bodensee mehrere hundert Meter weit weg von der eigentlich zu erwartenden Uferlinie zu dieser Jahreszeit.
10: Das außergewöhnliche Niedrigwasser am Bodensee legt große Schlickflächen frei und bietet den Zugvögeln so ein großes Nahrungsangebot, besonders in den ausgedehnten Flachwasserbereichen im Eriskircher Ried.
11: Gehört habe ich schon zum Beispiel den großen Brachvogel und den Grünschenkel. Das sind beides Wartvögel. Die brüten beide im hohen Norden. Dann ziehen sie hier durch Zentraleuropa durch, um dann im Mittelmeer oder auch an der afrikanischen Küste dann den Winter zu verbringen. Es kommen schon jedes Jahr ein paar Vögel hier hin, aber dass sie in dieser Vielfalt und in diesen Massen, also in diesen Populationsmassen hier auftauchen, das ist wirklich sehr ungewöhnlich. Und das liegt daran auch, dass wir jetzt extrem viel Fläche haben, wo die Vögel eben nach Futter suchen können. Also hier ist ja Schlick mit ganz vielen Krebstieren, Muscheltieren.

0: In der Rheinebene werden es 24 Grad, im Nordschwarzwald erfrischende 18. Zwischen Main- und Frankenhöhe scheint oft die Sonne bei 20 bis 23 Grad. In Oberschwaben wird's schön, über der Alb und dem Allgäu bilden sich Quellwolken, die Werte im Südosten 17 bis 21 Grad. 11 Sonnenstunden gibt's morgen im Südwesten, bei 17 bis 24 Grad lässt es sich gut durchatmen. Wattvögel, wie man sie aus dem Wattenmeer in Norddeutschland kennt, sind am Bodensee wirklich seltene Gäste, sagt Naomi Barker. Mit ihren langen Beinen und Schnäbeln sind sie aber gut zu erkennen, wenn sie im Schlamm warten und nach Krebsen und Muscheln stochern. Beim Beobachten heute komme ich mir vor wie an der Nordsee. Wir sind an der Rotachmündung zwar näher dran, aber ganz so viele Grünschenkel, Sumpfläufer und Co. sehen wir dann am Ende doch nicht.
1: Ist heute ein bisschen schwierig, was zu finden?
2: Ja, also heute wollen die Vögel nicht vor die Kamera, scheint's. Also letzte Woche oder auch gestern war hier ja noch Halligalli. Aber jetzt tue ich mich gerade ein bisschen schwer, Vögel zu finden. Sie sind vereinzelt, sind sie da, man hört sie ja auch. Aber dass wir jetzt hier in nächster Nähe die großen Trupps haben, wie sie letzte Woche waren, schade.
0: Vielleicht liegt's heute doch irgendwie am markanten Wetterwechsel. In den nächsten Tagen wird's beständiger. Dann steigen bestimmt die Chancen wieder, mehr Wattvögel am Bodensee zu beobachten. Probieren Sie's doch mal aus.
3: Ja, und wenn Sie wie die Zugvögel mitten in der Natur übernachten wollen, da gibt's was ganz Besonderes. Ich weiß, das sieht so ein bisschen aus wie eine Ausziehcouch. Das ist aber ein Strandkorb, der steht mitten im Wald. Also da können Sie wirklich übernachten. Und vielleicht ist das ja was für Sie jetzt gerade so für die letzten Ferientage.
4: Ein letzter Schauer ist gerade durch. Pünktlich für die nächsten Gäste klart es wieder auf. Brigitte Müller-Leile vom Kasperhof in Schuttertal macht den Schlafstrandkorb fertig. Später reisen noch zwei junge Frauen an.
5: Also wer es nicht weiß, der ahnt hier keinen Übernachtungsplatz. Und man kann so richtig, ich sag mal, abtauchen.
4: Hier oben am Waldrand.
5: Da kann man gut, ja, schön bequem zu zweit drin chillen oder schlafen.
6: Dann schließen.
5: Also heute ist es feucht und dann wische ich das auf jeden Fall trocken. Und wenn ich sehe, dass es ganz sauber ist, lasse ich es natürlich weg. Man braucht auch nichts mittragen, also man kann kommen ohne Zelt und Gepäck und einfach mal übernachten im Freien. Man kann das Dach zumachen, man ist geschützt gegen Wind und Wetter. Also ich lieb's. Ich habe gesucht, was gibt's denn in der Art und Weise, wo man ganz einfach aufstellen kann, und bin dann darauf gestoßen und habe gedacht, ja, passt. Mal was anderes. Kann man ausstranden im Wald. Positiv.
4: Und das eben nicht auf Sylt, sondern im Schwarzwald. Denn die Natur hier begeistert sie.
5: Da kann man jetzt schon ganz viel Zeit damit verbringen, einfach nur so nascht beobachten. Wie groß sind die Tropfen? Wann tropft es runter? Wie lange bleibt es an der Nadel hängen? Ich habe gedacht, ja, ich möchte rausgehen können und vielleicht solche Plätze finden. Aber wir haben ja auch so viel Platz zur Verfügung. Warum können wir das nicht anbieten für Leute, die hier vielleicht sein möchte. Raus aus ihrem Alltag, rein in die Natur.
4: Und zwar so richtig.
5: Das ist für den Toilettengang, weil hier keine Toilette zur Verfügung ist. Nicht direkt. Die Trenntoilette ist ungefähr 200 Meter entfernt. Und wenn man da mal in den Wald gehen möchte, kann man die Spade benutzen und alles vergraben, was kompostierbar ist. Wenn ich wandern gehe, dann versuche ich auch, mit so wenig wie möglich zurechtzukommen. Und ich benutze sogar Blätter, also Baumblätter, als Toilettenpapier. Ja, die Einfachheit ist die höchste Vollendung.
4: Für Brigitte Müller-Leile hat Wald einfach immer einen besonderen Spirit.
5: Ich habe so das Gefühl, ich komme stärker aus dem Wald heraus, wenn ich übernachtet habe, wie wenn ich
6: ich sag jetzt mal, im Hotel.

0: schlafe. Also ich liebe das einfach, die Düfte der Natur zu erfahren, die Stimmungen mitzubekommen, das Lichtspiel.
1: Die Frage, wo ist der Strandkorb?
2: Ja, das sieht man schon.
1: Wow. Mit Aussicht.
2: Wow. Schön.
1: Das ist richtig schön.
2: Ja.
3: So ganz in der Natur, ohne Zelt, für Selin Kaiser aus Berglin und Sirka Moses aus Stuttgart, wird das eine völlig neue Erfahrung.
2: Ach, das ist hier fest dann.
1: Ach, voilà.
2: Wir haben das ja einer Freundin erzählt, gell, dass wir in einem Strandkorb übernachten. Und dann hat sie gefragt, ja, und an welchem Meer? Und wir waren so, nee, nee, wir gehen in den Schwarzwald, nicht ans Meer.
1: Allgemein haben wir auch so noch nie von einem Schlafstrandkorb irgendwie gehört. Also Strandkörbe kennt man, aber zum Schlafen?
3: Aber nicht nur zum Liegen, auch zum Sitzen lässt sich der Schlafstrandkorb umbauen.
1: Ist bequem?
2: Ja, voll. Das ist richtig weich. Ach.
1: Oh. Danke, guck mal, da ziehen gerade richtige Nebelschwaden rein.
2: Oh ja.
1: Das ist auf der einen Seite verrückt, weil man ist ja jetzt gar nicht so weit weg von der Zivilisation, aber hier ist halt außenrum einfach nichts. Und das ist schon entschleunigend.
2: Ja.
3: Und zum Baden braucht's hier gar kein Meer. Der Weiher unten am Hof tut's auch. Vorfreude auf die Nacht.
1: Oh, wir sehen bestimmt Sterne
2: heute. Ja, ja.
1: Weil es so richtig schön klar ist.
2: Ja. Aber dann wird es auch kalt, wenn es klar ist.
1: Das ist egal. Hauptsache, wir sehen Sterne.
2: Da sieht man sogar noch ein bisschen rosa da hinten.
1: Aber nur noch ganz bisschen.
2: Ja.
3: Schon jetzt ein Naturerlebnis. Und so wirklich im Wald geschlafen haben beide noch nicht.
2: Also ich wohne ja auch mitten in der Stadt an einer vielbefahrenen Straße. Und von daher, ich habe es abends nie so ruhig, weil ich trotz schallisolierten Fenstern höre ich schon sehr, sehr viel immer von der Straße. Und deswegen hier einfach abends so zum Runterkommen, das ist schon auf jeden Fall ein Kontrast zu daheim und viel, viel besser natürlich.
1: Ja, normalerweise ist es ja auch nicht so, dass man sich einfach in den Wald legt, um irgendwo zu schlafen. Sonst hast du Campingplätze oder irgendwelche anderen Kulissen. Aber so, das ist schon sehr schön.
3: Schlicht im Schlafstrandkorb und doch besonders.
4: Und wenn Sie es sich dann doch nicht im Strandkorb, sondern auf der Couch gemütlich machen wollen, heute Abend um 20.15 Uhr haben wir dafür natürlich das perfekte Programm für Sie.
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4: Und da ist er, Derek Zieker-Fischer. Herzlich willkommen. Ja, du moderierst jetzt unser Gesundheitsmagazin Doc Fischer im SWR heute Abend, 20.15 Uhr zum ersten Mal. Wie aufgeregt warst du?
8: Man muss schon sagen, der Puls hat höher geschlagen, aber das Team hat mich wirklich super empfangen, hat mich toll unterstützt und es hat eigentlich ab Minute 1 Spaß gemacht.
4: Und du bist ein echter Doktor?
8: Ja, ich bin ein echter Arzt. Also ich bin Facharzt für Allgemein- und Viszeralchirurgie, das heißt Bauchchirurgie. Bin Professor der Chirurgie, bin noch mit der Lehre in der Uniklinik in Tübingen assoziiert, aber habe mittlerweile eine eigene Praxis in Reutlingen.
4: Kannst du dich noch an deine erste OP erinnern? Und jetzt im Vergleich zu der ersten Sendung, was war schlimmer?
8: Ich kann mich an meine erste OP erinnern. Ich bin ja Bauchchirurg und ich muss sagen, ich war sehr angespannt, damals zum ersten Mal in einen Menschen reinzuschneiden. Aber auch vor der Kamera zu stehen und zu moderieren, ist natürlich auch eine ganz neue Herausforderung. Aber schlimm fand ich eigentlich beides nicht.
4: Das ist schon mal sehr gut, auch für deine Patienten. aber du drückst heute vor allem ganz fest die Daumen, oder? Eigentlich sitzt du hier die ganze Zeit schon so, weil?
8: Der VfB spielt gegen die Vikings, ja. Aber ich denke, der VfB wird es packen. Ich denke, unser VfB wird 3-1 gewinnen.
4: Und du bist ja so zuversichtlich, weil du kannst das beurteilen. Du bist quasi schon Profifußballer auch gewesen. Du warst beim VfB.
8: Naja, schauen wir mal. In der Jugend gespielt, der Profi leider nicht geschafft. Ja, aber das Herz schlägt weiterhin für den VfB. Ganz klar.
4: Und leg dein Herz auch für Weizenbrötchen. Jetzt schlage ich mal die Kurve zu eurem Thema heute.
8: Ja, also immer derjenige, der es verträgt. Ne? Also es ist schon so, mittlerweile leiden viel mehr Leute drunter, wenn sie Weizenbrötchen essen, dass sie es nicht gut vertragen. Und es ist nicht immer die Zöliakie schuld. Ne? Das ist ungefähr 1% der Bevölkerung leidet an Zöliakie. Es gibt auch noch welche, die an einer Weizenallergie leiden. Das ist aber noch weniger als die Zöliakie. Aber ein großer Teil leidet an der ATI-Sensitivität. Das ist so eine Unverträglichkeit gegen Eiweiß in den modernen Getreiden. Ja? Und wenn man das so zusammennimmt, alle drei Gruppen, dann kommt man sicherlich auch mit der Dunkelziffer weit über 10% der Bevölkerung, die darunter leiden.
4: Woran merke ich das? Also was sind so die typischen Symptome bei so einer Unverträglichkeit oder Allergie?
8: Ja, genau, also typisch ist eben nicht. Also es ist eher so untypisch, unspezifisch. Es kann Bauchschmerzen machen, ja? Übelkeit, Verdauungsprobleme, Völlegefühl, Blähungen, Schwellungen, Gelenkschmerzen und vieles mehr. Also so ein bisschen auch chamäleonartig kann sich das präsentieren.
4: Und wie teste ich das am besten?
8: Na, die Zöliakie würde über Blut getestet und auch über Probenentnahmen im Dünndarm und Zwölffingerdarm. Und die Weizenallergie auch über Blutentnahme und sogenannten Allergietests. Und das andere, die ATI-Sensitivität, ist schwierig zu diagnostizieren, fällt bei vielen Tests leider durch. Und deshalb tappen auch viele Betroffene lange im Dunkeln.
4: Also spannendes Thema heute Abend. Und ich drück dir heute Abend vor allem ganz fest die Daumen.
8: Vielen Dank.
4: Ja, und Gott sei Dank gibt es eine Erfolgsmeldung bei uns. Hier schon mal. Ja, Seppi ist wieder zu Hause, ganz am Zell, hat ja den Kater gesucht und sein Besitzer hat die Hoffnung nie aufgegeben, dass sein Kater eben wieder nach Hause kommt. Und es hat tatsächlich geklappt. Aber wie?
9: Endlich wieder zusammen Mittagsschlaf machen. Was kann's Schöneres geben für Kater Seppi und Franz Keckeisen?
10: Liegt immer der bei mir oder auf dem Bauch?
9: 10 lange Wochen war der Kater verschwunden und Franz, er will, dass alle du zu ihm sagen, musste seine Nickerchen alleine machen. Und alles andere auch, denn Seppi folgt dem 79-Jährigen normalerweise auf Schritt und Tritt.
10: Seppi, komm, komm.
9: Und hört, wenn Franz ihn ruft.
10: Nö, Meisle.
9: Zumindest meistens. Jeden Morgen gehen die beiden gemütlich eine Runde spazieren. Seit ungefähr 3 Jahren lebt Seppi jetzt bei Franz.
10: Seppi. Der ist irgendwann mal da gewesen, wir haben uns angeguckt und dann haben wir gewusst, es passt.
9: Die Zeit ohne Seppi, gar nicht nach Franz Geschmack.
10: Liebe Katze. Ja, die hat schon gefällt. Das war meine Schwester fragen, die hat gesagt, die war ganz anders. Ja. Ja, so. Hey, wenn du jeden Tag, ich sag, jetzt würde ich irgendwann mal dick und fett werden, indem ich spazieren darf. Seppi!
9: Es war im Mai. Da rief Franz Seppi auf einmal vergebens nach Seppi. Und als Seppi der Kater auch zum Fressen nicht zurückkam, war klar, hier Seppi, stimmt komm was nicht. Vielleicht hatte die Kletterhalle nebenan ganz unbeabsichtigt was damit zu tun, deren Besucher.
10: Wenn jetzt so einer mit dem Bus da ist und die Tür auf ist und die riecht da drin vielleicht eine andere Katze, dann kann es sein, dass sie da rein ist. Das war meine Vermutung.
9: Also nahm Franz ein Bild von Seppi und hängte überall in Amzell diese Suchmeldung auf. Nach 10 Wochen dann die Nachricht, der Kater ist bei Leuten in Isny, rund 30 Kilometer entfernt. Eine Geschichte mit Happy End also, die dann auch gleich in der Lokalzeitung stand. Franz Glück, Seppi war registriert.
10: Weil ein älteres Ehepaar war das, auch ganz nette, die hat die Katze halt behalten wollen. Ja, die hat auch gesehen, beim Tierarzt, dass es nicht geht.
9: Natürlich geht das nicht, denn Franz und Seppi, die gehören zusammen. Seit der Kater wieder da ist, wird er besonders verwöhnt. So.
10: Das mag sie am liebsten. So ein Schinkel. Jetzt ja, nur der Bubbeli essen. Komm, Seppi. Komm, esse Schinkeli. Ach, das ist was Feines. Uiuiui. Ui, ui.
9: Und so gehen die beiden jetzt wieder gemeinsam durchs Leben.
10: Komm.
9: Zumindest dann, wenn Seppi Lust hat. Komm.
11: Wie wird es mit euch zwei?
10: Gut, wie immer.
11: So Männer-WG.
10: Ja, kann man sagen.
9: Kater Seppi und Herrchen Franz wieder vereint. Was kann's Schöneres geben?
10: Okay.
4: Einfach toll. Ja, die Sommerferien gehen zu Ende und damit auch die Hochsaison am Flughafen. Davon kann mein heutiger Gast einige Geschichten erzählen.

0: einmal Gran Canaria und zurück, bitte. So sieht das Leben von Daniel Stecher aus Stuttgart aus. Ja, schon über 20 Jahre ist er Flugbegleiter und Kabinenleiter. Spanien, Madeira und die Kanarischen Inseln, das gehört zu seinen Zielen. Da ist natürlich gerade jetzt in der Ferienzeit Hochbetrieb. Aber Daniel sorgt nicht nur in der Luft für Sicherheit und guten Service. Nein, Achtung, er kümmert sich auch noch um viele fliegende Freundinnen. Er führt in fünfter Generation das Schloss Waldbienengut in Oberrot. Zusammen mit seinem Onkel teilt er sich den Job. Besonders Salben und Cremes mit den Wirkstoffen der Bienen haben es Daniel angetan. Ob er manchmal auch die eine oder andere Inspiration vielleicht von einer weiten Reise mitbringt? Ja, Daniel, das kann ich dich jetzt direkt fragen. Das ist mir gerade das Du angeboten, damit fühle ich mich sehr wohl. Und jetzt kann ich dich direkt fragen. Also, Honig habe ich verstanden, dass Bienen das machen. Aber was zum Teufel ist das? Was ist in dieser Spritze?
1: Auf den ersten Blick so ganz und gar nicht mit der Biene irgendwo verknüpft oder verbunden. Ist es aber definitiv so, dass die Wirkstoffe der Biene so unglaublich vielseitig sind. Also die Biene hat ja bei Gott nicht nur den Honig, sondern die bringt ja auch Pollen und die bringt Bienenwachs und sie bringt Propolis, Gelée Royale und auch natürlich ihr allseits gefürchtetes Gift als Erzeugnis des Bienenstockes quasi mit nach Hause. Und diese Wirkstoffe sind eigentlich für mich von Kindesbeinen auf schon immer viel interessanter als der Honig selber, der natürlich lecker ist und gut schmeckt. Aber diese apitherapeutischen Wirkstoffe, die sind einfach sensationell in ihrer Wirkung.
0: Apitherapeutisch?
1: Was ist apitherapeutische Wirkstoffe, ja, das ist tatsächlich ein bisschen Fachsimpelei. Wenig bekannt, aber die Biene im Lateinischen, die Api, Apis. Und die Apitherapie ist quasi sozusagen die seit der Antike eigentlich sehr gängige Heilkunst und Heilkunde mit Bienenprodukten. Also eigentlich seit Hippokrates und Aristoteles. Und hier jetzt ein bisschen in modernerer Form, ja.
0: Das ist quasi direkt der Bienenstachel, oder wie?
1: Nach der Stachel der Biene nicht ganz, aber ihr Gift ist tatsächlich drin versteckt. Denn da handelt es sich jetzt tatsächlich, du musst noch einen kleinen Knick hinten zum Aufmachen der Spritze.
0: Ach, oh, yes. Jetzt pass
1: auf. Unlock auf Neudeutsch. Ah, und da kommt jetzt quasi dieses spezielle.
0: Was habe ich mir jetzt auf die Hand getan? Bienengift.
1: Es macht dich wieder 19.
0: Ah, okay,
1: 20 bist du ja schon. Es ist tatsächlich so, dass dieses Produkt mit dem Gift der Biene eigentlich wie ein natürliches Botox wirkt.
0: Bienenbotox.
1: Ja, so könnte man es vereinfacht sagen, denn dieses Gift der Biene reduziert die Muskelkontraktion und das, was die Spritze von Botox in direkter Injektion unter die Haut auf die Hardcore-Variante macht und wo dann auch die Mimik im Gesicht erstarrt, das macht das aufgetragene Gift der Biene jetzt in diesem Fall mit dem Bee-Booster auf sanfte und angenehme Art.
0: Ja, Daniel, das muss dich reich machen, oder?
1: Also ehrliche Produkte machen einen nicht über Nacht reich, aber ich sag mal so, man hat tatsächlich doch eine relativ tolle Fan-Community. Wer mal die Produkte von uns probiert, stellt relativ fest, die können auch was. Also die sind nicht nur 100% Natur, sondern auch 100% natürliche Wirkung. Und dadurch, wer es mal verwendet hat, kommt in der Regel doch sehr gerne wieder und bleibt auch sehr lange dabei.
0: Wie viele Bienen habt ihr?
1: Bienen selber hätten wir ein paar Millionen, aber ich sag mal, in der Zahl ist es in der Regel eher nach den Bienenstöcken gezählt. Denn ein Bienenvolk hat im Sommer so bis zu 100.000 Bienen. Also sind wir quasi mit so rund 50 Millionen Beschäftigten in Oberrot der größte Arbeitgeber. Aber es sind, wie gesagt, eher die einzelnen Bienen. Früher zu Zeiten meiner Großeltern, wo man dann tatsächlich noch hauptsächlich auch viel auf der Honigproduktvermarktung den Hauptfokus hatte, waren es immer in der Regel so um die 150 Bienenvölker, die man führte. Jetzt im Moment sind es tatsächlich nur noch 50, die man habe. Selber, weil man tatsächlich diese große Mengen an Honig als typisches Naturprodukt gar nicht so in dem Umfang brauche.
0: Und du bist mit den Bienen aufgewachsen und hast tatsächlich noch mit deinem Opa auch zusammengearbeitet.
1: Ja, tatsächlich. Also wirklich von Kindesbeinen an.
0: Da sehen wir dich auch. Also, was war das für dich für ein Gefühl, damals auch mit deinem Opa dann zusammenzuarbeiten, jetzt auch mit deinen Eltern zusammenzuarbeiten?
1: Immer was Besonderes. Tatsächlich, weil ich schon immer meinen Großvater Helmut damals sehr bewundert habe. Diese Gelassenheit und diese Ruhe, die er am Bienenstock so mit der Arbeit der Biene und an der Biene quasi an den Tag legt, die war so beeindruckend und so ausgleichend, wirklich immer sehr schön. Und für mich war es eigentlich immer das Schönste, am Wochenende dann quasi einfach zu wissen, ich bin wieder in der Imkerei mit am Start. Und man kann wieder was mit den Bienen arbeiten und immer auch viel von ihnen mit dazulernen, weil es eine unglaublich spannende und eine sehr, sehr auch sinnschöpfende und wertschöpfende Tätigkeit ist.
0: Gerade in deinem anderen sehr wuseligen Job, also als Flugbegleiter und Kabinenleiter, hast du einiges zu tun. Kannst du dir da so ein bisschen was von den Bienen abgucken für deinen Job?
1: Tatsächlich, es ist im Flugbetrieb in der Airline genau das Gleiche wie beim Arbeiten bei den Bienen. Wenn es um dich rum umso wuseliger und wilder wird und wenn alle in größter Aufregung sind, dann musst du als Imker genauso wie als Flugbegleiter genau der Ruhepol sein. Das heißt, ich bin gefragt und gefordert, das Ganze wieder zur Erde und entsprechend dafür zu sorgen, dass alles seinen gewohnten Gang geht, egal wie turbulent die Stimmung oder was auch sonst drumherum sein möge.
0: Aber was sind jetzt stressiger, das Fliegen oder die Bienen?
1: Für mich tatsächlich ist beides aufgrund dessen, dass ich es so schön in ausgeglichener Variante erlebe und im Leben quasi begleitend auch auslebe und im Alltag habe darf, so dass ich sagen kann, für mich ist das Fliegen keine typische Arbeit in dem Sinne, dass ich sage, ach, ich muss mich jetzt irgendwie zwingen und oh je, jetzt schon wieder ein Flug. Ich habe natürlich ein entspanntes Teilzeitmodell, da ist natürlich mein Arbeitgeber sehr vielseitig, was das angeht. Aber die Kolleginnen und Kollegen auf den jeweiligen Flügen, die ja immer unterschiedlich sind in der Crew, im Team, das sind eigentlich zum größten Teil an der Stuttgarter Station auch einfach enge Freundschaften und tolle Verbindungen entstanden, bei denen auch viele aus dem Flugbetrieb letzten Endes bei uns in der Imkerei unterstützend mithelfen. Also die bei uns am Weihnachtsmarkt mitarbeiten, die mich auf internationale Messe begleiten. Also man hat quasi wirklich so einen Familienbetrieb auf beiden Seiten und deswegen ist die Arbeit im Fliegen eigentlich eher mit Freunde und Familie, also mit der TUI-Familie zu arbeiten. Und in der eigenen Imkerei, im eigenen Betrieb, da ist natürlich auch immer viel to do. Aber das macht man natürlich grundsätzlich gern und mit beschwingter Leichtigkeit, weil es schon immer so ist.
0: Aber es ist doch nicht eitel Sonnenschein. Es kann nicht immer harmonisch sein. In keiner Familie ist es immer harmonisch.
1: Da kracht es auch mal, Logo. Aber das Schöne ist, wir sind da wirklich alle tiefer entspannt. Und wenn mal die Fetze fliegen, dann setzt man sich danach trotzdem wieder gemütlich zusammen und sagt so, da lassen wir jetzt wieder 5 Grad sein. Und wir probieren Entscheidung A oder B und dann sehen wir schon, was das Richtige ist.
0: In 23 Jahren, das ist unfassbar, du machst das jetzt seit 23 Jahren, bist du Flugbegleiter. Gut, dein ganzes Leben lang schon mit den Bienen. Aber eigentlich war der Flugbegleiterjob nur kurzzeitig angedacht. Wie sind plötzlich 23 Jahre daraus geworden?
1: Ja, diese Jahre sind tatsächlich im wahrsten Sinne des Wortes wie verflogen. Das kann ich wirklich nur so bildlich sagen, denn ich wollte es tatsächlich mal nur so für eine Saison einschieben, um das mal so überbrückenderweise vor dem Studium einfach mal einzubauen. Und ich muss allerdings sagen, mit 21, wenn du dann da sozusagen zum ersten Mal so Luft schnupperst im Job und im Beruf, dann gibt es doch sehr unterschiedliche Arbeitsklima-Varianten. Und da war ich schon von diesem Teamgeist und diesem Spirit der Fluglinie, muss ich sagen, sehr beeindruckt. Also für mich als 21-Jähriger, da setzt sich morgens um 5, du kannst quasi kaum aus deine Augen schauen, da ist Chefin an der Tisch, die altgediente Perserette aus München von der Station ist und die sich erst einmal an deinen Tisch setzt in der Früh und sagt so, Servus, ich bin die Margot. Also da startet der Tag dann halt einfach so auf einem ganz entspannter und netter Umfeld. Klar, jeder weiß, was zu tun ist, wie im Bienenvolk, bei der Arbeitsbiene und bei der Bienenkönigin jeder Ablauf geregelt ist. Ist es auch in der Fluglinie. Aber dennoch, es ist ein tolles Teamwork und ein schönes Miteinander. Und das hat mir so imponiert, dass diese Jahre quasi wirklich wie im Flug an mir vorbeigeflogen sind.
0: Bienen und Fliegen, ich wünsche dir bei beidem ganz viel Erfolg. Schön, dass du da warst, Daniel.
1: Herzlichen Dank für deine Einladung.
0: Ja, und wir sehen uns natürlich morgen wieder, dann mit zwei Brüdern und einer Autowerkstatt. Jetzt aber erstmal SWR aktuell. Ich freue mich morgen auf Sie. Bis dahin. Tschüss.
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3: Eigentlich soll das hier ein Fahrradweg sein. Hier soll auch einer sein. Und dieser hier endet einfach. Es wird einem nicht wirklich leicht gemacht, sich in der ewigen Stadt klimafreundlich und gesund fortzubewegen. Ein Ärgernis für die Römerinnen und Römer, die sich auf die Bicicletta trauen.
4: Weil die Autos hier so blöd geparkt haben, muss ich auf den Bürgersteig fahren und dann wieder auf den Radweg in der Hoffnung, dass ich niemanden umfahre und mir selbst auch nichts passiert. Meiner Meinung nach bräuchte es hier einen radikalen Plan zur Veränderung der Stadt und der Straßen. Es genügt nicht, nur neue Streifen auf dem Boden zu malen. Die Straße selbst muss revolutioniert werden.
3: Eine Revolution muss also passieren. Dafür will er sorgen. Naja, vielleicht nicht gleich für eine Revolution, aber die Situation ein wenig verbessern. Der Mobilitätsmanager der Stadt Rom soll erreichen, dass weniger Menschen gleichzeitig auf den Straßen unterwegs sind. Mit flexibleren Arbeitszeiten, mehr Homeoffice und Coworking sollen Staus reduziert und der Pendelverkehr nachhaltiger werden. Dafür bräuchte es dann aber auch noch mehr durchgehende Fahrradwege für Rom.
4: Ein Kulturwechsel müsste stattfinden, auch mit Hilfe des Mobilitätsmanagers. Man sollte nicht nur die Verkehrswege der Stadt verbessern, sondern man muss in die Unternehmen gehen, in die Schulen und Universitäten und dort für nachhaltigeres Verhalten werben.
3: Er hat viel vor. Rom zählt trotz jüngster Investitionen weiterhin zu den europäischen Hauptstädten mit dem größten Nachholbedarf beim Radverkehr.
4: Es gibt Fahrradwegachsen, die schon fertig sind und andere, die noch definiert werden müssen. Und hier sind wir dabei, einen neuen Fahrradring von 50 Kilometern zu bauen.
3: In Florenz sieht alles schon sehr viel besser aus. Wir haben hier schon im April gedreht, wie Florenz seine Bürgerinnen und Bürger dafür belohnt, das Auto stehen zu lassen und stattdessen aufs Fahrrad zu steigen. Die Stadt hatte ein Verkehrsproblem mit dem Programm. Tritt in die Pedale, Florenz belohnt dich, soll dies behoben werden. Wer im Alltag radelt, kann bis zu 20 Cent pro Kilometer erhalten, maximal 30 Euro im Monat. Fiametta hat bei der Initiative mitgemacht. Jetzt bin ich zu Hause, stelle die Nachverfolgung durch die App aus und schaue, ich habe heute 40 Punkte gemacht. Ich bin ein eher fauler Mensch und das hat mir den Anstoß gegeben, aufs Fahrrad umzusteigen. Besonders engagierte Teilnehmer können zusätzliche Prämien von bis zu 100 Euro verdienen, erzählt sie. Verantwortlich für diese Initiative ist er.
4: Die Antwort der Florentiner auf unsere Initiative ist gut. Wir haben in den letzten 18 Monaten fast 500.000 Euro ausgezahlt. Die Radfahrer haben die Strecke zwischen Erde und Mond mehrere Dutzend Mal zurückgelegt und wir haben Tonnen an CO2 eingespart.
3: Florenz, ein Vorbild für Rom. Geht es nach Andrea Passotto, soll es hier auch bald ein Belohnungssystem fürs Radfahren geben. Und hoffentlich gibt es bis dahin auch genug Radwege.
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0: oder nicht, um sich unabhängig von China zu machen? Eine der wichtigen Fragen.
1: Total wichtig und hat ja auch schon ein paar Mal nicht geklappt. Ne? Es gibt ja auch diverse Pleiten.
0: Muss man sagen, Volkswagen, zumindest eine Tochterfirma, wir können ja mal reinschauen, da läuft der Probebetrieb schon seit einiger Zeit in der Nähe von Salzgitter. In der nächsten Woche geht es auf die 24-Stunden-Produktion. Und da werden wir heute mehrfach live im Laufe des Morgens hinschalten, wie es da aussieht, was die da hoffen, was sie anders machen möglicherweise. Bin sehr gespannt, was da passieren wird für E-Autos.
1: Aber wenn das klappt, ne, dann wäre das die absolute Sensation. Volkswagen, die nicht nur Werke dicht machen, sondern da vielleicht was ganz Großes schaffen.
0: Sogar was Verrücktes. Sie versuchen nämlich eine Einheitsbatterie zu machen, die in mehreren Modellen und in mehreren Autos verbaut werden kann, damit man nicht in jedem Ding eine andere Batterie hat.
2: Wie bei den Akkuschraubern, ne?
3: Gut.
2: Ja. Heutzutage.
0: Ist korrekt.
2: Ja. Super.
1: Macht's doch einfach wie bei den Akkuschraubern. Ja. Hättet ihr den Grossmann gefragt, liebe VW-Bosse.
0: Oder wie bei den Steckern zum Handy aufladen. So. Einheitlicher Stecker für alles.
3: Beim Recycling geht's hoffentlich auch vorwärts. Aber das ist wieder ein anderes Thema.
0: Das kann ich nicht beantworten. Wir gucken heute erstmal auf die Produktion.
1: Und wir gucken jetzt auf die Nachrichten dieses Morgens aus Hamburg. Und Jens Rehwer ist für uns am Start.
0: Guten Morgen.
4: Guten Morgen. Guten Morgen. Guten Morgen. Bundestag setzt Haushaltsberatungen fort. Am Vormittag verteidigt Innenminister Dobrindt seinen Etat, der umfasst 1 Milliarde, auf dann 16,7 Milliarden Euro wachsen soll. Als neuer Gesundheitsminister hält Carsten Linnemann seine erste Rede im Parlament. Bundesweiter Warntag. Am Vormittag werden wieder Alarmsysteme für den Kriegs- und Katastrophenfall getestet. Um 11 Uhr heulen Sirenen und Handys erhalten Warnnachrichten. Eine Dreiviertelstunde später folgt die Entwarnung. Bei dem jährlichen Warntag wird geprüft, ob die Behörden die Bevölkerung im Notfall erreichen können. Spanischer Geheimdienst warnte vor Massenankunft von Migranten in Ceuta. Das geht aus nun von der Regierung freigegebenen Dokumenten hervor. Demnach gaben die Sicherheitsbehörden am Vortag der Ereignisse eine Warnung heraus. Darin beriefen sie sich auf Aufrufe in den sozialen Medien, die Grenze zu überqueren. Ende Juli waren schätzungsweise bis zu 80.000 Menschen über Marokko in die spanische Exklave gelangt. Tausende von ihnen sind weiterhin dort. Sonderparteitag der US-Republikaner in Dallas. Die Partei will damit Wähler mobilisieren und das Umfragetief vor den Zwischenwahlen im November verlassen. Präsident Trump stellte vor dem Treffen ein Ende des Iran-Krieges und sinkende Treibstoffpreise gleich nach den Wahlen in Aussicht. Internationaler Raumfahrtgipfel in Paris. Eingeladen sind Vertreter aus rund 120 Staaten, unter ihnen Bundesforschungsministerin Beer. Sie forderte vorab eine größere Produktion europäischer Trägerraketen, um den Zugang zum All zu sichern. Mehrere US-Unternehmen, darunter SpaceX und Blue Origin, haben ihre Teilnahme kurzfristig abgesagt. Zinsentscheid der Europäischen Zentralbank. Erwartet wird, dass die EZB den Leitzins zum zweiten Mal in diesem Jahr anhebt, von 2,25 auf 2,25%. Grund ist die gestiegene Inflation in der Eurozone. Sie hatte zuletzt den höchsten Stand seit fast 3 Jahren erreicht. VfB Stuttgart gewinnt sein Auftaktspiel in der Fußball-Champions League. Die Schwaben besiegten Vikings Stavanger mit 3:1. Demirovic erzielte alle Stuttgarter Tore bereits vor der Pause. Morgen greifen dann auch die Bayern und Leipzig in die Königsklasse ein. Die Tagesschau meldet sich wieder um 6 Uhr und damit zurück nach Köln zu Anna Planken, Sven Lorig und Peter Kostmann.
0: Dankeschön, Jens. Schönen guten Morgen.
3: Guten Morgen.
1: Hallo an diesem Donnerstag. Wir haben in der nächsten halben Stunde dieses Wissen.
0: Wir schauen da gleich wirklich mal rein in die Batteriefabrik in der Nähe von Salzgitter. Eine Tochterfirma von Volkswagen stellt jetzt um nächste Woche auf 24-Stunden-Betrieb. Europa will endlich eigene Batterien für E-Autos an den Start kriegen.
1: Und wir schauen zurück, denn diese Biene, die da plötzlich im deutschen Fernsehen in Zeichentrick auftauchte, die hat mit diesem Song ja unser aller Gefühl verändert.
5: Diese Biene, die ich meine, nennt sich Maya. Diese
0: kleine 50 Jahre.
1: Karel Gott hat die Biene besungen, aber sie ist auch in 1000 Auflagen immer noch aktuell.
6: Ja, und Karel Gott natürlich auch noch. Und der Song natürlich wurde auch schon mal als BVB-Hymne vertont. Und da war er auch bei uns im Studio und hat das, den Song hier gesungen. Ist auch gar nicht so lange her. Jetzt aber nicht zum BVB, sondern zum VfB Stuttgart. Der spielte nämlich gestern in der Champions League, holte sich seinen ersten Sieg, haben wir ja gerade in der Tagesschau schon mal gehört. Und mehr zu dem Spiel gleich bei uns im Sport.
0: Jetzt die Wetteraussichten von Donald.
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3: Guten Morgen und herzlich willkommen. Und die kühle Luft ist jetzt auch im nördlichen Mittelmeerraum angekommen und produziert dort ein Unwettertief. Habe ich ja in den letzten zwei Tagen schon angekündigt. Hier vor allem über Norditalien immer noch massive Unwettergefahr. Starke Regenfälle, örtliche Überflutungen sind zu befürchten. Bis rüber dann in Richtung Kroatien, also auch die gesamte nördliche Adria, auch Slowenien betroffen. Und Sie sehen, die Kaltfront kommt dann sogar langsam bis nach Nordafrika voran. Bei uns sorgt dieses Hochdruckgebiet allerdings für Wetterbesserung. Auf dem Radarfilm sehen wir dann aber auch die Niederschlagsgebiete, die hier aus dem Süden über die Alpen gedrückt werden. Das ist von diesem Tief da vom Mittelmeerraum. Das heißt, hier der äußerste Süden, Allgäu, Berchtesgaden und auch der Chiemgau wird mal so ein bisschen angekratzt von Regen. Ansonsten sehen wir so ein paar blaue Pünktchen. Die Schauer von gestern, die langsam sich abschwächen. Heute Vormittag gibt es diese Schauer noch, vor allem über der Nordsee. Ansonsten noch dichtere Wolken bis nach Sachsen, die übrig geblieben sind, aber dort kaum noch Regen. Sehr sonnig ist es im Westen. Nach Auflösung lokaler Nebelfelder. Zum Nachmittag weiterhin eigentlich die gleiche Verteilung. Das heißt, vor allem im äußersten Süden von Bayern aus den Alpen heraus immer noch leichte Regenfälle. Ansonsten ein freundlicher Mix aus Sonne und Wolken. Die Wolken können auch mal in der Überzahl sein, vor allem über Norddeutschland. Einzelne Schauer sind vor allem noch Richtung Nordsee unterwegs. Und die Temperatur liegt heute bei Werten meist zwischen 17 und 20 Grad. Im Südwesten sind es 21 bis 24. Und Richtung Berchtesgaden maximal 15, wenn wirklich die Sonne gar nicht durchkommt. Der Wind heute dreht sich drumherum um das Zentrum des Hochdruckgebietes, dort nur schwach in der Mitte. Richtung Ostsee wird da deutlich frischer, dort mit Stärke 5 und Böen der Stärke 7 anfangs noch, langsam abschwächend. Der Trend für die nächsten Tage, morgen von Nordwesten her, einzelne Schauer, letzte Tropfen noch im äußersten Südosten von Bayern, Samstag nur im Norden, vereinzelt mal ein paar Spritzer Regen, im Süden sommerlich warm. Sonntag wird es für alle wechselhafter, am Montag zieht der Regen aber wieder Richtung Südosten ab.
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1: Jeden Tag Nachrichten über Angriffe, über Drohnen. Die aktuellste, dass das Flugzeug von dem ukrainischen Präsidenten Selenskyj gestern fast mit einer Drohne zusammengestoßen wäre. Soweit die Nachrichten, die wir mitbekommen. Aber da gibt es ja noch den anderen großen Bereich im Versteckten, jenseits des Radars. Spezialeinheiten zum Beispiel, die heimlich trainieren, um das verminteste Gewässer der Welt wieder schiffbar zu machen, das Schwarze Meer. Oder um auch russische Stellungen vom Wasser aus anzugreifen. Unsere Korrespondentin Susanne Peterson hat ukrainische Kampftaucher beim Training begleitet.
8: Alles, was sie tun, geschieht im Verborgenen. Ihre Gesichter dürfen wir nicht zeigen, die richtigen Namen nicht nennen. Diese Männer sind Spezialeinsatzkräfte einer Sondereinheit des ukrainischen Militärs. Unsere Einheit ist in der Luft, am Boden und im Wasser im Einsatz. Wir sind in verschiedenen Elementen tätig, springen mit Fallschirmen ab, bewegen uns zu Fuß fort, legen lange Märsche zurück und überwinden unter Wasser weite Entfernungen. Heute nehmen sie uns mit auf Tauchgang. Es ist ein geheimes Training, irgendwo in einem Gewässer im Süden der Ukraine. Während wir dort sind, ist nahezu permanent Luftalarm. In der Nähe gibt es Explosionen, Einschläge. Doch die Männer beunruhigt das nicht. Sie sind anderes gewöhnt. Das ist eine sehr gefährliche Arbeit, besonders im Wasser. Denn Wasser verzeiht keine Fehler. Kampfeinsätze sind viel schwieriger zu planen. Die Vorbereitung dauert länger und sie sind deutlich gefährlicher. Denn im Wasser gibt es keinen Ort, zu dem man fliehen kann. Im Training wollen sie üben, sich unter Wasser einem Küstenabschnitt zu nähern, ihn dann zu erkunden. Dafür nutzen sie Atemgeräte mit geschlossenem Kreislauf. Die ausgeatmete Luft wird wieder aufbereitet. So steigen keine Luftblasen auf, die ihre Position verraten könnten. Ich werde euch etwa 2 Kilometer vom feindlichen Ufer entfernt absetzen. Eure Aufgabe ist es, mit Hilfe des Navigationsgeräts den Punkt anzusteuern, die Räumung durchzuführen und euch anschließend bei mir zu melden. Was hier geübt wird, spielte auch bei der Rückeroberung der Schlangeninsel 2022 eine wichtige Rolle. Kampftaucher dieser Einheit erkundeten damals die Küste und suchten nach Minen, bevor weitere ukrainische Kräfte auf der Insel landeten. Inzwischen haben sich die Bedingungen für solche Einsätze

0: Gesetze erheblich geändert, vor allem durch Drohnen. Es gibt mittlerweile viel mehr Technik, die einen töten kann. Ich habe weniger Angst davor, einer Person zu begegnen, als feindlicher Technik. Auch die Ukraine setzt im Schwarzen Meer auf neue Technik. Unterwasserdrohnen haben russische Kriegsschiffe beschädigt und dazu beigetragen, sie zu zerstören. Die Spezialkräfte selbst nutzen moderne Unterwasserfahrzeuge und Navigationssysteme wie hier. Auch deshalb kann die Ukraine Russland im Schwarzen Meer bislang erfolgreich unter Druck setzen.
1: Fahren Sie eigentlich schon ein E-Auto? Vor ein paar Jahren ist man allein für diese Frage belächelt worden. Heute hört man immer häufiger die Frage, und wo laden Sie eigentlich Ihren E-Wagen? Tja, das einzige Problem ist, dass wir in Europa immer noch ganz schön abhängig sind von den Reinräumen der Chinesen. Wir, gerade was Batterieherstellung angeht, haben die deutschen Hersteller doch ziemlich geschlafen. Und jetzt gibt es vielleicht eine Chance, dass Europa doch mal leisten und was liefern kann. Nämlich eine Tochterfirma von Salzgitter will jetzt an den Start gehen mit dem 24-Stunden-Betrieb. Nämlich eine eigene Einheitsbatterie an den Start zu kriegen.
2: Hier soll gelingen, woran andere gescheitert sind. Volkswagen hat in Salzgitter rund 2 Milliarden Euro investiert. In der Powerco-Fabrik werden Batteriezellen entwickelt und produziert. VW will sich unabhängig machen von asiatischen Herstellern. Ein Vorhaben von Bedeutung für die Autoindustrie über den Konzern hinaus.
3: Es ist sehr relevant. Man muss sich schließlich unabhängig machen von chinesischer Zulieferung. Das ist bei weitem nicht der Fall aktuell. Darum ist es umso wichtiger, dass die Produktion in Salzgitter wirklich stabil läuft, dass man hochskalieren kann und dass man dann irgendwann vielleicht ein paar hunderttausend Autos mit den Batterien aus Salzgitter versorgen kann.
2: In Salzgitter wird eine sogenannte Einheitszelle gefertigt. Ein standardisiertes Batterieformat in immer gleicher Größe für Elektroautos. VW will in großer Stückzahl produzieren, perspektivisch 60.000 Zellen pro Tag. Eine Menge, die für etwa 500 elektrische Kleinwagen reichen soll. Das ist kein Selbstläufer. Andere, wie das schwedische Unternehmen Northvolt, sind daran gescheitert.
3: Es gibt in der Tat negative Erfahrungen mit Northvolt, mit dem schwedischen Batteriezellfertiger. VW hat einige unangenehme Erfahrungen gemacht. Man hat sich Hilfe von Gotion aus China geholt beim Hochfahren der Produktion. Es ist ganz einfach wichtig, dass Volkswagen hier wirklich die Kompetenz erlangt in den nächsten Jahren, um eigenständig diese Batteriezellen fertigen zu können.
2: Noch im Probelauf sollen die ersten Batteriezellen made in Salzgitter demnächst in Autos verbaut werden.
1: Nicht nur in Deutschland hat die Regierung noch Luft nach oben, was die Beliebtheitswerte angeht, auch in den USA. Es sei denn, man fragt Donald Trump direkt. Jetzt stehen wichtige Zwischenwahlen an, nämlich die Midterms. Immer genau zur Hälfte der Amtszeit eines Präsidenten gibt es wichtige Wahlen. Gouverneure, Kongress, weitere Ämter, darüber wird entschieden. Und es droht eine herbe Schlappe für die Republikaner, die Partei des US-Präsidenten. Deswegen veranstalten die jetzt erstmals überhaupt einen Parteitag zu den Midterms, die im November starten werden. Und US-Präsident Donald Trump hat 5.000 US-Dollar jedem erwachsenen Amerikaner versprochen, sollten die Republikaner gewinnen. Und nicht nur das.
4: Er steht selbst gar nicht auf dem Stimmzettel im November und wird hier von seinen Anhängern trotzdem als Held und Heilsbringer gefeiert. Trump ist der unangefochtene Taktgeber bei den Republikanern. Und ihr bester Spendensammler. Ein Ticket für den Parteitag kostet 25.000 Dollar, auch für Amtsträger. Die Midterms werden fast nie vom amtierenden Präsidenten gewonnen. Und wir werden das ändern. Wir werden sie zu einem noch wichtigeren Ereignis für unser Land und das Präsidentenamt machen. Dass er massiv unter Druck steht, lässt er sich nicht anmerken. Aber seine Umfragewerte sind schlecht, Essen und Benzin sind teuer, seine Zollpolitik vernichtet Arbeitsplätze, den Iran-Krieg lehnen auch Parteifreunde ab. Ich weiß, dass der Krieg gegen Iran nicht gerade beliebt ist. Aber die Alternative, dass Iran Atomwaffen besitzt, ist für die ganze Welt wahnsinnig beängstigend. Und er tut uns wohl allen einen Gefallen, ob wir ihn nun mögen oder nicht. Er übertreibt sehr oft und manchmal kann das zu einem Problem werden. Es würde helfen, ihn von Twitter und Social Media fernzuhalten. Die Halle nicht voll besetzt, obwohl Trump das Gegenteil behauptet. Mehrere republikanische Kandidatinnen und Kandidaten gehen auf Distanz, sind nicht angereist. Ein Sonderparteitag allein wird wohl nicht reichen, die republikanischen Wähler vom Urnengang im November zu überzeugen.
1: Apropos viele Menschen feierlich gekleidet in einer großen Halle. Wir kommen zum Deutschen Fernsehpreis.
5: Ja, und wir beide müssen ja heute Morgen hier arbeiten. Ne? Aber wir gönnen ja dem Team, dass es feiern darf. Susanne und Ocker waren da und haben tolle Fotos.
1: Susanne hat sogar eine Kategorie präsentiert. Ich glaube, Infotainment war sie dafür verantwortlich. Guck mal, die feine Dame. Und Ocker aus dem Sport war auch da. Hatte auch Zeit, weil Peter ja heute hier ist. Wir müssen ja nachmittags schon mal ins Bett gehen, damit wir um 0 Uhr, 1 Uhr hier anfangen zu arbeiten. Damit wir um 5.30 Uhr senden können. Und deswegen haben die all das genossen, was Jens Eberl jetzt zusammenfasst.
6: Stau auf dem roten Teppich. Beim Deutschen Fernsehpreis wollen sie eben alle dabei sein. In 27 Kategorien gibt es Preise abzuholen. Den ersten holt sich Laura von Thorra als beste Moderatorin und für ihre WM-Berichterstattung.
7: Es sind zwei Große geworden. Ich freue mich so, ehrlich. Ja, ganz tolle Auszeichnung der Jury. Es ist ein ganz, ganz tolles Jahr gewesen, eh schon. Und das ist echt die Krönung hier.
6: Mit Olivia bekommt ein besonderer Film einen Preis. Das ZDF hat das Leben der Drag Queen Olivia Jones nacherzählt, mit Johannes Hegemann in der Hauptrolle. Gerade in der heutigen Zeit sei der Mehrteiler ein wichtiges Zeichen für Toleranz in der Gesellschaft.
8: Es geht um Toleranz, Diversity. Jeder kann so sein, wie er gerne sein möchte. Ne?
9: Genau, und ich glaube, dieser Mut, den Olivia in ihrem Leben vorgelebt hat und gezeigt hat, für sich, sich zu zeigen, so zu sein, wie man ist, diesen Mut, das ist eine Wahnsinnsinspiration.
8: Und der Kampf um Freiheit ist nach wie vor sehr, sehr wichtig und den müssen wir weiterhin kämpfen.
9: Lass uns mutig sein, ja. Das sage ich allen. Ja.
8: Mehr Mut anstatt Wut.
6: Die ARD hat an diesem Abend die meisten Nominierungen, bekommt Preise unter anderem für die beste Dramaserie 113 und die beste Reality-Show mit der Sendung Werwolf.
10: Werwölfe, das Spiel von List und Täuschung.
11: Das war ein Risiko, natürlich gab es auch einen Aufschrei, die ARD macht jetzt auch noch Reality, muss sie machen. Das ist ein Genre, was unglaublich viele Menschen gerne gucken. Warum soll das öffentlich-rechtliche Fernsehen das nur den Privaten überlassen? Gibt es überhaupt keinen Grund für.
6: Eine Branche feiert sich selbst, in diesem Jahr aber auch mit vielen ernsten Tönen.
5: So, und jetzt gehen wir in eine Stadt, von der man gar nicht denkt, dass sie sowas Antiquiertes noch hat. Wobei, krass. London hat natürlich ganz viele Ecken, die atmen Geschichte.
1: Ja, er gehört nämlich auch zum Team Nachtschicht, muss man sagen. Ein Milchmann, der noch jeden Morgen rausfährt und Milchkannen vor die Haustür stellt. Wo gibt's denn sowas noch?
5: Ja, aber ich würde es bestellen bei ihm. Total, er hat Vollmilch, er hat Halbfettmilch, er hat sogar Soja, Hafer, alles Mögliche.
1: Total cool. Also es ist nachhaltig. Und es ist lokal und er ist nicht nur ein Milchmann, sondern viel mehr.
12: 4 Uhr morgens in London. Während die Stadt noch tief und fest schläft, ist Milchmann Steve Hayden hellwach. Ich mache das seit 42 Jahren. Ich bin da sowas von dran gewöhnt. Und sein Original-Milchauto ist schon fast genauso lange im Dienst wie er. Die Route zu seinen 600 Kunden fährt Steve im Schlaf, auch bei Wind und Wetter. Ich habe mal in einer Fabrik gearbeitet, aber wollte dann Milchmann werden. Seitdem liebe ich's. Steve weiß genau, wer lieber Vollmilch oder fettarm trinkt, wer gerade im Urlaub ist oder wo der Fuchs schon mal stibitzt. In den letzten Jahrzehnten ist die Zahl der Milchmänner zwar stark zurückgegangen, weil Milch im Supermarkt günstiger ist. Mit Corona stieg die Nachfrage aber wieder. Und für seine Kunden ist Steve ohnehin nicht mehr wegzudenken. Er ist immer fröhlich und wir fachsimpeln über Fußball. Es gibt bestimmt Nachbarn, für die er der Einzige ist, den sie jeden Tag sehen. Zweimal schon rettete Steve Leben. Als er merkte, dass ältere Kunden die Flaschen nicht reingeholt hatten, alarmierte er die Polizei. Für sein besonderes Engagement hat er nun eine Ehrenauszeichnung der Stadt bekommen, als erster Milchmann in der Geschichte. Wer das schon gekriegt hat, Winston Churchill zum Beispiel. Und jetzt bin ich ein Teil davon. Das ist ein wunderbares Gefühl. Und das will Steve noch ein bisschen auskosten. Rente ist für ihn kein Thema. Er will weiter seine morgendlichen Runden drehen.
1: Wir feiern 50. Geburtstag und nicht von irgendjemandem, sondern von einem Star unserer aller Kindheit.
5: Ja, wir sowieso. Mhm. Denn was die wenigsten Leute wissen, wir haben einen Teil von der Biene Maya bei uns in unseren Handys drin. Wenn eine Nachricht kommt, flip, Wing. Ja, aber da muss man
1: für
5: richtig Mitdenker in den Cast einsteigen hier. Nicht Wer schlecht. Hat alles mitgespielt bei der Biene Maya?
1: Das stimmt wohl. Also selbst für Imker, muss ich sagen, da sind viele gute Sachen dabei, wobei natürlich

0: mit den Drohnen, also der Willi, da müssen wir noch mal drüber reden. Das ist natürlich, na ja.
1: Meinst du, die Rolle ist nicht richtig auserzählt?
0: Ich würde mal sagen, aber es ist künstlerische Freiheit.
1: Ja, okay. Auf jeden Fall. Die Biene Maya. Vor 50 Jahren ist diese Zeichentrickfigur in unsere Wohnzimmer gekommen und hat uns wirklich nachhaltig geprägt.
2: Diese heute so sehr beliebte Biene wurde 1912 im Buch von Waldemar Bonsels geboren, millionenfach verkauft. Eine Ausreißerin-Geschichte in idyllischer Natur.
3: Als die Biene Maya erwachte, war es schon hell geworden. Sie fror ein wenig unter ihrem großen grünen Blatt.
2: Seitdem kam Maya immer wieder in die Medienwelt geflogen. 1926 in einem der ersten Kinofilme mit Tieren wurden echte Hornissen für den Dreh eine Woche ausgehungert, um dann den Angriff auf den Bienenstock zu fliegen. Ein Verteidiger stirbt den Heldentod, aber Maya rettet ihr Bienenvolk vor dem mörderischen Angriff. Viel Kampf und Pathos für eine Kindergeschichte. Doch die summselige Schöpfung bleibt weiter im Kinderbuchregal, auch international in vielen Sprachen. Aber erst die Zeichentrickserie von 1976 verankert die Biene in der Popkultur.
4: Maya, Maya, Maya,
5: Maya, Maya! Man sollte dir wirklich den Hintern versohlen. Zur Strafe, weil du überhaupt nicht hören willst, kommst du sofort ins Bett.
6: Ich hab doch nichts Böses getan. Ich wollte mir doch nur die Welt ansehen.
2: Die Serien-Maya-Biene ist keine Ausreißerin und Kämpferin mehr, sondern wie ein manchmal vorlautes Mädchen und meistens ansteckend fröhlich.
7: Die Serie Biene Maya ist sehr geeignet, aufgrund ihrer Struktur zu beschreiben, dass die Welt nicht heil ist, aber dass man sich in ihr zurechtfinden kann.
2: Die ZDF-Serie war eine Koproduktion, gestaltet von einem Ex-Disney-Zeichner, produziert in Japan, das Titellied gesungen mit viel Schmelz von einer wahren Goldkehle, Karel Gott. Für den ehemaligen Jazzsänger Karel Gott wird die ewige Biene aber auch zur Bürde.
8: Wenn man sagt, das ist der die Biene Maya singt, ja, dann wird man identifiziert nur mit einem Lied. Und das ist das, was natürlich mich immer so ein bisschen enttäuscht.
2: Doch ohne seinen Ohrwurm wäre diese Biene längst nicht mehr in aller Munde.
9: Und diese
10: Biene, die ich meine, nennt sich Maya.
11: Na, na, na, na, na, na, Biene Maya.
2: Das Schöne, die Biene Maya als fester Bestandteil der Popkultur macht auch ihre echten Verwandten beliebter.
0: Wir waren ja eben noch beim Deutschen Fernsehpreis, haben den roten Teppich gesehen und einen wichtigen Satz den Fotografen da immer sagen, mach mal was Cooles, mach mal was Lässiges. Und man denkt sich immer, nee, da kannst du ja nur verlieren.
1: Ja, und die Kinder würden sagen, oh, minus Aura.
0: Wir sind halt keine Aura-Farmer, muss man dazu sagen.
1: So, das ist nämlich ein großer Trend. Es geht immer um Aura, also um Coolness. Und das kann man dann natürlich auch im Netz zeigen.
0: Wobei, das finde ich ja interessant, das ist ja ein Phänomen, was vor Ort gefeiert wird, mit echten Menschen drumherum und danach erst im Netz.
12: Wer hier gewinnt? Nicht der Stärkere, nicht der Schnellere, sondern der mit mehr Aura. Aura Farming, ein Riesentrend im Netz. Aura heißt so viel wie Coolness, Ausstrahlung, Charisma. Und Farming bedeutet nichts anderes als Sammeln. Nur eben kein Geld, sondern imaginäre Coolness-Punkte. 2025 wurde er zum Gesicht des Aura Farming. Rayan Akandija, maximal lässig. Millionen feiern ihn. Inzwischen wird um Aura sogar gebettelt, mit Posen, Tänzen und möglichst souveränem Blick. Jugendliche treffen sich auf der ganzen Welt, um dem Trend zu folgen. Aus Coolness wird eine Punktetabelle. Und weil alle filmen, wird auch jeder peinliche Moment im Netz festgehalten. Öffentlichkeit, Selbstdarstellung und die Jagd nach Likes. Die Kehrseite des Aura Farming. Bei diesem Trend steht also fest, lässig aussehen war noch nie so anstrengend.
13: 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Schönen guten Morgen. Es freut sich der Sport, dass ich keine Minusaura zu präsentieren habe, jetzt ganz am Anfang dieses Sports, sondern gute Nachrichten von Alexander Zverev parat habe, denn er hat das Halbfinale erreicht bei den US Open. Er schlug den Niederländer Botik van der Sandschulp 6-2, 7-5, 6-1, spielt jetzt gegen den Russen.

0: Katschanov. Und gegen den hat er in Tokio gespielt, im Endspiel. Und da hat er sicherlich noch ganz gute Erinnerungen dran. Auch gut, dass das deutsche Doppel, Kevin Krawitz und Tim Pütz, weiter sind. Die sind nämlich auch im Halbfinale und freuen sich darauf, vielleicht erstmals in ein Endspiel der US Open einzuziehen. Also das schon mal gute Nachrichten. Und da geht es ums Halbfinale. Jetzt kommen wir nicht zum Halbfinale, sondern zum Start in eine neue Saison für die Champions League. Und da geht es um den SC Magdeburg. Und der spielte gestern seine erste Partie, und zwar gegen Kolstadt, und gewann diese Partie sehr, sehr deutlich, 37-22. Und das ist ja ein perfekter Start für die Saison für den SC Magdeburg. Supercup gewonnen, die ersten drei Spiele in der Bundesliga und jetzt auch Champions League-Auftakt. Klar gemacht, Melsungen spielt dann heute, und auch die Füchse Berlin treten auch in der Champions League dann an für die deutschen Farben. So, und jetzt zum Fußball, denn gestern gab es ja Champions League. Die Dortmunder gut gestartet in die Champions League, und warum jetzt auch nicht der VfB Stuttgart? Ja, sie machten ihren Start perfekt, denn 588 Tage nach dem letzten Auftritt in der Champions League, wir erinnern uns, da gab es ein 1:4 gegen Paris Saint-Germain, gab es gestern dann einen Sieg, einen Auftaktsieg für den VfB Stuttgart mit 3:1 gegen Stavanger. Obwohl wir keine Bildrechte an der Fußball-Champions League haben, müssen sie aber auf das Spiel jetzt nicht verzichten, denn bei der Sportschau unter sportschau.de gibt es ja einen Audio-Stream von jedem Spiel und auch in der Konferenz. Und wir hören mal rein, wie Detlef Linter das Spiel gegen Stuttgart gegen Stavanger da erlebt hat.
1: So einen Champions-League-Start hat sich der VfB gewünscht. Die Gastgeber mit Problemen in der Anfangsphase gegen hochpressende Norweger gingen aber mit ihrer ersten Torchance durch Demirovic mit 1:0 gleich in Führung. Trippic für Stavanger aber umgehend aus zum 1:1, ehe wiederum Ermedin Demirovic schnell mit dem 2:1 antwortete und gleich darauf per Direktabnahme gar auf 3:1 für Stuttgart erhöhte. Undav hatte seinen Sturmpartner zweimal perfekt aufgelegt, und der bosnische Nationalspieler zeigte mit diesem Dreierpack innerhalb von 12 Minuten seine Torgefährlichkeit.
2: Deswegen ist es auch so schön hier zu spielen, weil du einfach super Mitspieler hast, die dich immer wieder füttern mit Bällen. Und dann profitiert man als Stürmer einfach.
1: Stavanger hatte zwar gute Ansätze, hatte aber letztendlich nicht die Klasse und das Durchsetzungsvermögen, um Stuttgart dauerhaft unter Druck zu setzen und um gefährlich zu werden. Und so konnte der VfB nach der Pause diesen ungefährdeten und gefeierten Sieg sicher verwalten.
2: Ich glaube, das ist so ein Tag, den ich in meinem Leben nicht vergessen werde. Ich bin so glücklich, ich freue mich unglaublich heute über den Sieg, über die drei Tore. Ist unbeschreiblich heute,
0: ja. Ja, heute geht es ja weiter, aber wir gucken noch mal ein paar Ergebnisse, wenn Sie draufschauen wollen. Barcelona schlägt Feyenoord Rotterdam 5:1, also klar und deutlich. Und auch die Favoriten, unter anderem Liverpool, schlägt Atletico Madrid 2:1. Und auch der FC Arsenal startet erfolgreich in die neue Champions-League-Saison mit dem 1:0 bei SSC Neapel. So, und damit kommen wir zu den deutschen Teilnehmern. Die Bayern sind ja am Start heute und dann auch noch der RB Leipzig. Und der könnte sich eigentlich richtig freuen auf den Start in die Champions League, denn da ist es auch sehr, sehr lange her. 589 Tage sind es da, seitdem die Leipziger das letzte Mal in der Champions League dabei waren. Aber die Niederlage in der Bundesliga, die schmerzt doch ziemlich und soll sozusagen sich nicht auswirken, am besten auf das, was heute in Como passiert. Eine Mannschaft, die erstmals in der Champions League dabei ist.
3: In diesem Stadion, direkt am Comer See, wird RB kurz vor 21 Uhr die Champions League-Hymne hören. Der italienische Verein wurde 2019 von 2 Milliardären übernommen. Es folgte der Weg von der 4. Spielklasse in die Champions League.
4: Ich habe gehört, dass es jetzt nicht das allergrößte Stadion sein soll, aber sicherlich seinen Flair hat und ein kleiner Hexenkessel. Und darauf freue ich mich, denn Hexenkessel finde ich grundsätzlich immer gut.
3: Christopher Nkunku hier in der Mitte kann seinen Jungs etwas vom Gegner erzählen. Der Franzose spielte in der vergangenen Saison mit dem AC Mailand in Como. Ein Tor erzielte Nkunku beim 3:1 Erfolg. Ich denke, Como ist eine gute Mannschaft, die sehr guten Fußball spielt. Es wird eine interessante Partie für beide Teams. Aufstehen heißt das Leipziger Motto nach der 1:3 Bundesliga-Niederlage in Bremen. RB fand dort zu wenig Lösungen gegen einen defensiven Gegner. Es wird sicher ein anderes Spiel als gegen Bremen, aber sicher auch ein sehr schwieriges. Hoffentlich erspielen wir uns mehr Chancen. Verletzungsbedingt fehlte Brian Gruder in Bremen. Gegen Como ist er eine Alternative. Zurück ist auch Abwehrspieler Lukeba und Stürmer Romulo.
5: Wir sind hier gekommen, nicht um die ganze Zeit zu verteidigen und hinter der mittleren Linie zu warten. Wir haben versucht, von Anfang an

0: Bundesweiter Warntag. Am Vormittag werden wieder Alarmsysteme für den Kriegs- und Katastrophen. Wir haben hier gerade ein technisches Problem mit dem Mikrofon. Wo ist es jetzt hier? Regie, mit welcher Meldung machen wir weiter?
1: Präsident der Vereinigten Arabischen Emirate zu Staatsbesuch in Berlin. Zum Auftakt wird von Said von Bundespräsident Steinmeier mit militärischen Ehren empfangen. Später trifft der Bundeskanzler Merz. Geplant ist nach emiratischen Angaben auch die Unterzeichnung von milliardenschweren Abkommen. Zudem wollen beide Länder über eine stärkere Zusammenarbeit in der Rüstung und Verteidigung beraten. Sonderparteitag der US-Republikaner in Dallas. Die Partei will damit Wähler mobilisieren und das Umfragetief vor den Zwischenwahlen im November verlassen. Präsident Trump stellte vor dem Treffen ein Ende des Irankrieges und sinkende Treibstoffpreise gleich nach den Wahlen in Aussicht. Spanischer Geheimdienst warnte vor Massenankunft von Migranten in Ceuta. Das geht aus nun von der Regierung freigegebenen Dokumenten hervor. Demnach gaben die Sicherheitsbehörden am Vortag der Ereignisse eine Warnung heraus. Darin beriefen sie sich auf Aufrufe in den sozialen Medien, die Grenze zu überqueren. Ende Juli waren schätzungsweise bis zu 80.000 Menschen über Marokko in die spanische Exklave gelangt. Tausende von ihnen sind weiterhin dort. Internationaler Raumfahrtgipfel in Paris. Eingeladen sind Vertreter aus rund 120 Staaten, unter ihnen Bundesforschungsministerin Beer. Sie forderte vorab eine größere Produktion europäischer Trägerraketen, um den Zugang zum All zu sichern. Mehrere US-Unternehmen, darunter SpaceX und Blue Origin, haben ihre Teilnahme kurzfristig abgesagt. Zinsentscheid der Europäischen Zentralbank. Erwartet wird, dass die EZB den Leitzins zum zweiten Mal in diesem Jahr anhebt, von 2,25 auf 2,5%. Grund ist die gestiegene Inflation in der Eurozone. Sie hatte zuletzt den höchsten Stand seit fast 3 Jahren erreicht. Singen werde ich jetzt nicht mit diesem Mikrofon. Wir bitten, den Mikrofonausfall zu entschuldigen. Wir melden uns wieder um 6.30 Uhr und damit zurück nach Köln. Hört auf zu lachen. Zu Anna Planken und Sven Lorik.
2: Dankeschön, Jens Riewer. Hat aber was von Schlagersänger, muss also, ich sagen. Du bist weit vorne. Wir bitten, das Tonproblem zu entschuldigen. Kann mal passieren. Wir sind hier alle nur Menschen. Da war offenbar ein Mikrofon ausgefallen. Und bis er das Handmikro zur Hand hatte, haben Sie es gehört. Hat es ein bisschen gedauert.
3: Ja, man muss dann so ein bisschen noch mal in den Weiten eines Badezimmers suchen. So hörte sich das an, als ob es in die Wanne gefallen wäre. Aber wir haben noch Themen für Sie. Das machen
2: lieben.
3: Wir.
2: Das hatte es auch so ein bisschen Roland-Kaiser-Vibes. Es hat mir gefallen.
3: Okay. Nächste halbe Stunde.
2: Erstes bitte. Thema. Die Frage ist, wo beginnt der Heimatschutz? Der Staat muss sich vorbereiten. Wenn da mal ein Angriff auf ein Stromnetz kommt, ja, aber Heimatschutz und Zivilschutz beginnt auch zu Hause. Was wir da in einer halbwegs kleinen Kiste parat haben sollten, zeigen wir Ihnen gleich.
3: Wir gehen auch noch in dieser halben Stunde ins Kino. 2 neue Filme.
2: Topstars. Außerdem, bitte?
3: Topstars, wollte ich noch dazu sagen.
2: Achso, hast Sandra du vergessen, Bullock welche?
3: Nein, ich, aber wir gehen ich wollte ins, wissen, was wir zeigen.
2: Vor den Fernseher, weil wir feiern natürlich 50 Jahre Biene Maja bei uns im Fernsehen und diesen Song hier.
3: Und jetzt einfach nur kurz und knapp und schön und schmerzlos Donald.
2: Hier sind die Aussichten.
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5: Ja, guten Morgen. Da legen wir doch gleich mal los mit der Wetterkarte, mit der Isobarenkarte. Und da sehen wir, dass wir heute unter Hochdruckeinfluss kommen. Das heißt, die Tiefausläufer ziehen ab. Aber wir sind immer noch so ein bisschen im Einflussbereich dieses Tiefs über dem Löwengolf, das sich noch verstärken wird. Das heißt, Unwettergefahr hier über Norditalien. Und so ein bisschen Regen wird dann auch hier über die Alpen gedrückt. Und da sehen wir sehr schön auf dem Vorschaufilm. Das heißt, die kalte Luft ist jetzt auch hier im Mittelmeerraum angekommen. Und über dem warmen Wasser haben sich wirklich verbreitet heftige Schauer und Gewitter entwickelt. Und das Ganze wird sich vor allem hier über Norditalien, Slowenien, Kroatien dann langsam weiter in Richtung Süden verlagern. Bei uns sehen wir kaum etwas. Das heißt, erst einmal heute im Nordwesten ein paar Schauer. Wir sehen aber dann im weiteren Verlauf von Nordwesten her kommen immer mal Tiefausläufer, aber die werden doch auf dem Weg zu uns stark abgeschwächt. Heute Vormittag gibt es dann halt im Süden

0: aus den Alpen heraus, so leichte Regenfälle, aber eigentlich nur hier Richtung Allgäu, Richtung Chiemgau und Berchtesgaden. Dichte Wolken noch bis rüber zum Bayerischen Wald. Ansonsten dann ein paar Schauer vor allem Richtung Nordsee. Am sonnigsten würde es im äußersten Südwesten, Rheinland-Pfalz, Saarland und ein paar Nebelfelder gibt es vor allem in Nordrhein-Westfalen. Zum Nachmittag gibt es weitere Schauer dann, vor allem über der Nordsee. Meist noch wirklich nur ganz schlappe Schauer, nicht der Rede wert. Ein paar dichtere Wolken dann auch noch in Richtung Sachsen. Ansonsten ein freundlicher Mix aus Sonne und Quellwolken. Lediglich Berchtesgaden hängt immer noch so ein bisschen im Regen. Allerdings wird auch das immer weniger. Die Temperatur dort dann auch nur 15 Grad, wenn die Sonne gar nicht durchkommt. Ansonsten sind es 17 bis 21 für die meisten. Im Südwesten geht es zwar wieder auf 23 bis 24 Grad rauf. Der Wind spielt in der Mitte gar keine Rolle. Er weht drumherum um das Zentrum des Hochdruckgebietes. Im Norden, vor allem über der Ostsee, durchaus Stärke 5 mit Böen der Stärke 7. Der Trend für die nächsten Tage. Auch morgen im Nordwesten leichte Schauer und eventuell im Südosten noch letzte Tröpfchen, dazwischen aber trocken. Samstag im Norden einzelne Schauer. Danach am Sonntag vorübergehend deutlich nasser mit zum Teil kräftigen Gewittern. Montag zieht das Ganze südostwärts ab.
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2: Dankeschön, Donald. Sprengstoffdrohnen am Leipziger Flughafen oder Angriffe auf Umspannwerke, also Stromleitungen und Stromwerke in Brandenburg und bei Köln. Diese aktuellen Vorfälle zeigen ja, wie aktuell unsere Infrastruktur in Gefahr ist. Und da kann es ganz schnell gehen. Übrigens heute auch Warntag. Um 11 Uhr, nicht erschrecken, wird es ein Warnsignal zur Probe auf unsere Smartphones geben, plus die ganzen Sirenen. Um 11.45 Uhr ist dann die Endwarnung. Und ohne jetzt Panik machen zu wollen, Zivilschutz beginnt nicht nur im Staat, sondern beginnt bei uns zu Hause. Was wir da vielleicht zu Hause im Keller oder in der Vorratskammer haben sollten, können wir Ihnen mal zeigen.
3: In dieser Halle in Wesseling lagert der Arbeiter-Samariterbund Fahrzeuge und Material, um im Katastrophenfall schnell eine Zeltstadt für 5000 Menschen aufbauen zu können. Doch auch jeder Einzelne kann vorsorgen und das meiste davon passt in diese Kiste. Die Zivilschützer empfehlen, sich so vorzubereiten, dass man mindestens 3 Tage autonom im eigenen Haushalt leben kann.
4: Am besten haltbare Lebensmittel wie Nudeln oder Reis oder Hülsenfrüchte. Unbedingt auch an Trinkwasser denken. 2 bis 3 Liter pro Tag braucht jeder Erwachsene. Und dann aber auch noch Wasser zum Waschen und Kochen. Nicht zu vergessen sind Hygieneartikel.
3: Aber auch persönliche Medikamente sollten gelagert werden und eine Kopie der wichtigsten Dokumente, am besten auf einer externen Festplatte. Immer wieder gibt es Nachrichten, die die Menschen verunsichern. Drohnen mit Sprengstoff am Leipziger Flughafen oder versuchte Sabotage auf Umspannwerke in Deutschland. Sollte mal der Strom ausfallen, dann geht nicht nur das Licht aus, es hängt viel mehr dran.
5: Bei Strom ist das große Thema eigentlich die komplette Infrastruktur, kann man sagen. Im Januar in Berlin haben wir es gesehen, Kälte war da ein Riesenthema. Aber das kann natürlich auch genauso gut Hitze sein. Was habe ich für Geräte, also wenn es jetzt in meinen Haushalt geht, meine Geräte zu Hause fallen dann aus. Und das Riesenthema Kommunikation hängt da dran.
3: Deshalb sollte auch das gute alte Kurbelradio im Keller liegen. Denn im Ernstfall kommen die Informationen über den lokalen Sender. Und über USB lässt sich auch das Handy laden, wenn aus der Steckdose nichts mehr kommt.
6: So, der Wahlsonntag in Sachsen-Anhalt hat sich langsam gesetzt. Die große Debatte, der Schlagabtausch im Bundestag hat gestern auch stattgefunden. Dann bleibt nur noch zu klären, und nu, wie soll es denn jetzt weitergehen? Mit welcher Art von Politik, mit welchen Reformen? Die sind ja eigentlich schon lange angekündigt worden und auf den Weg gebracht. Aber gilt das denn alles noch? Eigentlich hat die Bundesregierung nur 2 Möglichkeiten, die beide nicht besonders prickelnd wirken. Entweder zieht sie die Reform durch, macht sich ganz viele Feinde, oder sie zieht nicht durch und bricht damit alle Versprechen, die sie vorher abgeliefert hat. Aua.
7: Ein Traum von einer stabilen Rente, von einer sicheren Zukunft. Den will die Bundesregierung wahr werden lassen mit ihren Reformplänen. Aber die Wählerinnen und Wähler, so scheint es, wissen das nicht zu schätzen.
8: Was ist der Sinn von Reformen? Nun, meine Damen und Herren, das ist vielleicht die Antwort, die wir bisher am meisten schuldig geblieben sind. Ich nehme mich selbst gar nicht aus. Wir müssen der jungen Generation eine überzeugende Antwort geben, wofür unser Land steht und wo unsere Gesellschaft hingehen soll.
7: In der SPD gibt es einige, die die Reformen wieder in Frage stellen wollen, die die Einschnitte ohnehin zu weitgehend fanden. Ganz so weit geht der Co-Vorsitzende nicht, aber
9: wir müssen schon auch ernst nehmen, was die Wählerinnen und Wähler uns in Sachsen-Anhalt da gesagt haben, dass sie sagen, wir kommen manchmal mit dem Tempo nicht mit, manchmal mit eurer Sprache, aber eben auch manchmal mit der Substanz dieser Reform. Und da erwarte ich dann auch, dass wir uns kritisch in Berlin hinterfragen. Und das heißt nicht, dass wir einen Reformprozess abbrechen, aber das heißt, dass wir uns fragen, wo wir ihn besser machen müssen.
7: Wirtschaftswissenschaftler warnen davor, die Reformpakete wieder aufzuschnüren. Die Regierung müsse eher noch mehr machen.
10: Wir brauchen jetzt dringend ein großes Reformpaket, das mutig ist in Deutschland, das Deutschland wirklich zukunftsfähig macht. Die Wahl, vor der die Bundesregierung steht, wenn sie dieses Paket macht, wird sie sich viele Feinde machen. Aber es ist ihre einzige Chance, 2029 wirklich den Menschen zu zeigen, wir haben etwas gemacht.
7: Es liegt an der Bundesregierung, den Traum von der guten Zukunft glaubhaft zu vermitteln.
2: Jetzt fliegen wir ab in die Kindheit.
6: Ja, so oder schön. In unser beider Gegenwart, denn Flip den Grashüpfer haben wir tatsächlich unabhängig voneinander als Ton am Handy eingestellt.
2: Das ist wohl wahr. Und außerdem, ich als Imker muss sagen, da ist wirklich viel Wahres dran. Zum Beispiel, dass die jungen Bienen erstmal putzen müssen, die ganzen Waben sauber machen. Mhm. Das ist tatsächlich in einem echten Bienenstock auch so.
6: Die Biene Maya hat versucht, uns all dieses Bienenleben näher zu bringen. Genau 50 Jahre ist es her, da kam diese Zeichentrickserie ins Fernsehen.
2: Und der Song natürlich.
3: Diese heute so sehr beliebte Biene wurde 1912 im Buch von Waldemar Bonsels geboren, millionenfach verkauft. Eine Ausreißerin-Geschichte in idyllischer Natur.
11: Als die Biene Maya erwachte, war es schon hell geworden. Sie fror ein wenig unter ihrem großen grünen Blatt.
3: Seitdem kam Maya immer wieder in die Medienwelt geflogen. 1926 in einem der ersten Kinofilme mit Tieren wurden echte Hornissen für den Dreh eine Woche ausgehungert, um dann den Angriff auf den Bienenstock zu fliegen. Ein Verteidiger stirbt den Heldentod, aber Maya rettet ihr Bienenvolk vor dem mörderischen Angriff. Viel Kampf und Pathos für eine Kindergeschichte. Doch die summselige Schöpfung bleibt weiter im Kinderbuchregal, auch international in vielen Sprachen. Aber erst die Zeichentrickserie von 1976 verankert die Biene in der Popkultur.
12: Maya, Maya, Maya,
13: Maya! Maya! Man sollte dir wirklich den Hintern versohlen. Zur Strafe, weil du überhaupt nicht hören willst, kommst du sofort ins Bett.
14: Oh, ich hab doch nichts Böses
13: ja,
14: getan. Ich wollte mir doch nur die Welt ansehen.
3: Die Serien-Maya-Biene ist keine Ausreißerin und Kämpferin mehr, sondern wie ein manchmal vorlautes Mädchen und meistens ansteckend fröhlich.
15: Die Serie Biene Maya ist sehr geeignet, aufgrund ihrer Struktur zu beschreiben, dass die Welt nicht heil ist, aber dass man sich in ihr zurechtfinden kann.
3: Die ZDF-Serie war eine Koproduktion, gestaltet von einem Ex-Disney-Zeichner, produziert in Japan, das Titellied gesungen mit viel Schmelz von einer wahren Goldkehle, Karel Gott.
16: Diese Biene, die ich meine, nennt sich Maya.
3: Für den ehemaligen Jazzsänger Karel Gott wird die ewige Biene aber auch zur Bürde.
17: Wenn man sagt, das ist der die Biene Maya singt, ja, dann wird man identifiziert nur mit einem Lied. Und das ist das, was natürlich mich immer so ein bisschen enttäuscht.
3: Doch ohne seinen Ohrwurm wäre diese Biene längst nicht mehr in aller Munde.
18: Und diese
19: Biene, die ich meine, nennt sich Maya.
20: Na, na, na, na, na, na, Biene Maya.
3: Das Schöne, die Biene Maya als fester Bestandteil der Popkultur macht auch ihre echten Verwandten beliebter.
21: Keine Magie ist stärker als das Band zwischen Schwestern.
22: Was ist los mit dir? Bist du sechs oder was? Bist
23: ja.
22: du sechs?
23: Ja.
24: Okay. Die Owens-Familie. Zwei Schwestern, ein Fluch.
22: Jeder, den wir lieben, stirbt.
25: Ach wirklich?
22: Und zwar eines grauenvollen Todes. Hm. Ganz im Ernst, ich meine, das macht sich nicht gut Ganz in der Tinder-Biografie. Gut.
24: Und das macht sich erst recht nicht gut, wenn sich die eigene Tochter verliebt.
26: Ist das real? Stirbt er jetzt?
22: Es ist wahr. Wir sind Hexen und der Fluch ist real.
26: Ich werde dir nie wieder vertrauen.
2: Nicole Kidman und Sandra Bullock in Zauberhafte Schwestern Practical Magic 2. Guten Morgen, Simone Schlosser. Das ist ja mal ein Comeback. Wen spielen die zwei?
0: Ja, sie spielen zwei zauberhafte Schwestern. Entschuldigung. Also zwei Schwestern, die Hexen sind, das aber so ein bisschen verdrängt haben, weil diese Zauberkräfte kommen ja zu einem hohen Preis. Damit verbunden ist

0: Fluch. Jeder, der sich in sie verliebt, jeder, in den sie sich verlieben, muss sterben. Das haben wir schon sehr tragisch gesehen im ersten Teil. Wobei man da ja eigentlich dachte, der Fluch wäre gebrochen. Ist aber nicht so.
1: Okay, und jetzt habt ihr schon gesagt, erster Teil, also das ist der zweite. Muss man denn, um den zweiten jetzt zu verstehen, den ersten auch noch mal gucken?
0: Nee, es ist eine neue Geschichte, geht ja auch so ein bisschen um die nächste Generation. Also die Töchter, die das bisher nicht wussten, dass sie Hexen sind, jetzt aber das zu spüren bekommen, weil halt die eine sich verliebt hat. Und kaum ist das ausgesprochen, hat er einen Unfall, liegt im Koma. Das heißt, er kann gerettet werden. Das Besondere an diesem Film ist ja, ne, der ist damals der erste Teil eigentlich gefloppt in den Kinos und hat dann im Nachhinein so einen Kultstatus bekommen. Da knüpft jetzt dieser an und ich glaube, so Teil dieses Zaubers ist so ein bisschen, ja, diese Mischung, was der jetzt auch hat. Es ist Familiendrama, Hexencomedy und natürlich im Kern auch eine Liebesgeschichte.
2: Kylie hat gesagt, sie macht diesem Fluch ein Ende.
3: Das wird sie auf den dunklen Weg führen. Wenn ihr sie finden wollt, müsst ihr zusammenarbeiten.
2: Mein Blut, dein Blut, unser Blut.
4: Aber erstmal müssen die beiden ihre verdrängten Kräfte freisetzen.
2: Das liebe ich.
5: Sie sind blockiert.
2: Ja, sie ist wirklich sehr blockiert. Weißt du was? Ich bin kein Abflussrohr. Ich bin ein menschliches Wesen.
6: Ein verklemmtes menschliches Wesen.
4: Ob sie diesmal den Fluch besiegen?
2: Es wird schon alles wieder gut.
6: Es wird schon alles wieder gut? So wie wir damals die Leiche unterm Rosenstock vergraben mussten? So eine Art gut oder anders?
7: Hexencomedy als neues Genre finde ich auch sehr gut. Aber braucht
0: die Mischung macht's.
7: Ja, genau. Aber braucht diese Fortsetzung?
0: Ja, brauchen ist ja immer so ein bisschen relativ. Ich glaube, viele Fans, ne, haben sich drauf gefreut. Und ich finde ja tatsächlich, was so die Geschichte angeht, ist dieser Film fast besser als der erste, weil der war damals sehr wirr, sehr konfus. Der hier ist jetzt ein bisschen straighter runter erzählt. Zu viele Fragen sollte man nicht stellen, klar. Aber wovon der lebt, und das ist eigentlich das Schöne, ist es wirklich so dieses Duo Sandra Bullock, Nicole Kidman.
7: Witzig.
0: Die spielen das doch. Ja, und das hat man ja auch so ein bisschen vergessen. Nicole Kidman hat ja zuletzt viele ernste Rollen gemacht. Und hier ist sie einfach sehr lustig. Und davon lebt der Film. Also es ist so ein Charme wie damals in den 90ern, Wohlfühlkino. Aber kann man sich sehr gut angucken.
1: Und dann hast du uns noch einen anderen Film mitgebracht. Bad Apples geht raus an alle Lehrerinnen und Lehrer.
8: Wollten Sie eigentlich schon immer Lehrerin werden?
9: Ja, das wollte ich schon immer machen.
10: Er hat seinen Schuh reingeworfen, Miss.
4: Traumberuf Lehrerin. Von wegen. Für Maria ist es ein Albtraum.
9: Er hat ein Mädchen die Treppe runtergestoßen.
4: Denn da ist Danny.
11: Mit schwierigen Kindern umzugehen, gehört zu ihrem Job.
10: Danny!
4: Danny ist extra schwierig.
10: Ich sag allen, dass sie mich angegriffen haben.
4: Maria weiß sich nicht anders zu helfen und sperrt Danny in ihren Keller. Damit ist erstmal Ruhe. Aber wie soll es weitergehen?
7: Bad Apples heißt dieser Film, wie gerade gesagt. Und wenn wir jetzt schon auf der Suche nach neuen Genres sind, also Hexencomedy, was ist das denn jetzt? Drama, Comedy, Dramedy oder wie nennt man sowas?
0: Ja, es ist eigentlich eher, wie würde man jetzt sagen, eine Mischung aus Drama und Satire. Wobei es so ein bisschen unentschieden ist. Das ist vielleicht auch die Schwäche des Films. Aber was er eigentlich interessant macht, wir haben jetzt ja quasi den Anfang gesehen. Also Danny, dieser Schüler, der unglaublich krass ist. Ne? Wir haben das ja so ein paar Situationen gesehen. Ist jetzt in diesem Keller und die Sache ist, es plötzlich läuft viel besser. Also die alle sind so, ne, im Unterricht ist plötzlich Ruhe. Alle Eltern sind auch zufriedener, weil die Lehrerin jetzt plötzlich Zeit hat, sich allen zu widmen. Viel bessere Noten. Aber klar, das Ding ist natürlich, da kann er jetzt ja eigentlich auch nicht für immer bleiben. Oder vielleicht doch, das ist so ein bisschen der Twist. Wollen wir jetzt alles nicht verraten. Der Film, wie gesagt, ist so ein bisschen unentschieden. Also er ist böse, aber irgendwie auch nicht böse genug, habe ich gedacht. Aber wovon er lebt, ist dann Saoirse Ronan. Ne? Also die ist wirklich toll als Lehrerinnenfigur und macht das auch hier und trägt diesen Film.
1: Und lohnt er sich denn wegen ihr und diesem Blick, ja, den sie ja auch, dieser der leere Blick, den sie an den Tag legt, den Film zu gucken? Oder sagst du, na ja, also muss man auch nicht?
0: Ja, ich finde, es ist auf jeden Fall eine interessante Mischung, was der Film macht. Und er wirft natürlich schon viele Fragen auf, wo man jetzt sagt, na, jetzt sind ja langsam wirklich fast überall die Ferien vorbei. Also ich glaube, viele Lehrerinnen und Lehrer werden sich da vielleicht doch auch drin wiedersehen. Es hätte noch mehr in Richtung, ja, vielleicht wirklich. Ich finde, es hätte noch so ein bisschen mehr in Richtung wirklich auch so Gesellschaftssatire gehen können. Die entscheidenden Fragen stellt der Film jetzt nicht, ne? Aber es ist eher so ein Gedankenexperiment und mit einem, ja, sehr gelungenen Twist.
7: Also coole Lehrer gehen mit der Klasse rein. Oberstufe.
0: Ich weiß nicht, ob die Schüler und Schülerinnen am nächsten Tag noch wiederkommen.
1: Das wäre Bad Apples. Ansonsten hätten wir
7: Zauberhafte Schwestern.
1: So.
7: Zwei. Simone Schlosser, vielen Dank. Jetzt der Sport mit Peter.

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1: Einen schönen guten Morgen von mir und ich habe gute Nachrichten von Alexander Zverev. Der ist nämlich ins Halbfinale eingezogen bei den US Open und das insgesamt jetzt zum dritten Mal. Er hat nämlich einen Tag nach dem Aus von Titelverteidiger Carlos Alcaraz den Niederländer Botik van der Sandschulp geschlagen. 6-2, 7-5, 6-1 und spielt nun gegen Karen Khachanov. Und das ist jemand, gegen den hat er schon mal gespielt und zwar im Endspiel Olympia Tokio 2021. Jetzt kommt es da zum Rematch. Außerdem auch weiter Kevin Kravitz und Tim Pütz. Auch die beiden sind im Halbfinale der US Open. Und damit zur Champions League. Ja, aber erstmal zur Champions League im Handball. Denn die Saison hat super begonnen für den SC Magdeburg. Supercup gewonnen und auch die ersten drei Spiele in der Handball-Bundesliga. Da wartet man natürlich drauf, wie es so losgeht mit der Champions League. Und wenn Sie das Ergebnis sehen, wird Ihnen klar, 15 Tore besser als der Gegner. Das war eine schöne Angelegenheit gestern für den SC.
2: Der SCM gnadenlos effektiv. Keeper Kuzmanovic immer wieder Endstation für Kolstad. 37:22. Magdeburger Machtdemonstration.
3: Ja, es ist mehr als ich habe erwartet. Ja, wir haben sehr gut gespielt von der ersten bis letzten Minute. Und ich glaube, das Ergebnis zeigt das auch.
2: Der Wettbewerb in neuem Modus. Mehr Clubs, Ergebnisse werden mitgenommen in die Hauptrunde. Der deutsche Meister wie geplant sofort da, nimmt auch Einladungen dankend an. Lagergren 5:2, 9 Minuten gespielt. Kolstad, viermal in Serie norwegischer Meister, will die Gruppenphase erstmals überstehen und lässt sich zunächst nicht abschütteln. 10:11 Anschluss. Doch die Phasen, in denen der dreimalige Champions League-Sieger etwas zulässt, sind dann vorbei. Nach Kuzmanovic Parade bleibt Matthias Musche cool. Zur Pause führt der SCM schon deutlich 19:12. Kolstad ohne Zugriff, Magdeburg zieht weiter davon. Rückkehrer Omar Ingi Magnusson, bester Werfer Dominik Kuzmanovic weiter stark beim Königsklassendebüt. Das feiert auch Youngster Tim Thielicke. Der sorgt für den 37:22 Endstand. Kantersieg gegen teilweise überforderte Norweger.
4: Jetzt bleiben wir mal alle ruhig und wissen das ordentlich einzuschätzen, was Kolstad heute für Möglichkeiten hier hatte. Da werden andere Kaliber noch auf uns zukommen.
2: Nach dem kommenden Bundesliga-Duell gegen Wetzlar geht's für den SCM in die Schweiz. Gegner der HC Kriens Luzern.
1: Ja, und die anderen deutschen Teams spielen auch. Melsungen und für die Füchse Berlin treten heute zu ihrer ersten Partie in der Champions League an. So, damit kommen wir zum Fußball und der Champions League und einer guten Nachricht auch für den VfB Stuttgart. Es hat geklappt mit einem Auftaktsieg in der Champions League gegen Viking Stavanger. Gab es ein 3:1, dreifacher Torschütze für die Stuttgarter Ermedin Demirovic. Alle Tore in der ersten Halbzeit, klarer Hattrick und Gratulation zu diesem Sieg. So, jetzt gibt es schon zwei Auftaktsiege für Dortmund und für Stuttgart. Und für die anderen soll es natürlich auch gut gehen. Für Leipzig in Como auf jeden Fall. Und auch für die Bayern gegen Bodø Glimt. Das Ziel der Münchner natürlich in diesem Jahr, die Champions League zu gewinnen. Und glaubt man Umfragen, habe ich mal nachgeguckt, dann trauen das die meisten Menschen auch den Bayern zu. 29,1% sagen, die gewinnen den Titel. Und 20% sagen nochmal, das Finale schaffen sie auf jeden Fall. Also, das sind schon mal Auftaktlorbeeren für die Bayern. Und zum anderen Spiel Sie ja gegen eine Mannschaft aus Norwegen, die ja in der letzten Saison für Furore gesorgt hat, weil sie viele Große geärgert hat. Also es könnte ein interessantes Spiel werden.
5: Ganz locker, ganz lässig. Gut gelaunt gehen die Bayern ins Abschlusstraining vor dem ersten Champions-League-Spiel der Saison. Wenige Kilometer entfernt bereitet sich der vermeintlich kleine Gegner Bodø Glimt auf die Partie vor.
6: Sie haben wenig zu verlieren, sie haben Champions-League-Erfahrung und sie haben auch keine Angst vor großen Namen. Ich glaube, man hat gesehen, dass sie einen guten Team-Spirit haben.
5: Zu den großen Namen gehörten letzte Saison Manchester City, Inter Mailand und Atletico Madrid. Gegen die Norweger gingen sie als Verlierer vom Platz. Das soll den Bayern nicht passieren, denn das Ziel ist klar.
7: Ich finde, Bayern München gehört zu diesen 10 Vereinen vielleicht in Europa, die immer am Anfang das Ziel haben müssen, die Champions League zu gewinnen. Ich finde es immer gut, dass man das deutlich sagt und auch ausspricht, dass man sich nicht zu viel versteckt, weil es einfach Bayern München ist.
5: Auf dem Weg dahin können die Münchner auch wieder auf Serge Gnabry setzen. Nach seiner schweren Verletzung könnte er wieder in den Kader zurückkehren.
7: Ich hoffe, und wenn es nicht heute ist, dann, also ich glaube, in den nächsten 10 Tagen haben wir alle zur Verfügung, hoffentlich. Und wenn Serge auf sein Niveau kommt, dann müssen natürlich alle anderen auf die Position auch gut sein. Und dann hast du wieder diese Dynamik von Konkurrenz und glaube ich, positive Konkurrenz.
5: Positiv wollen sie auch in die Königsklasse starten. Und das am besten ganz locker, ganz lässig.
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8: Bei uns gibt es manchmal morgens am Fenster das Klopfen des Zeitungsboten.
9: Ah,
8: wenn
9: er
8: sieht, dass ich in der Küche bin, dann klopft er an der Scheibe, um mir die Zeitung zu geben.
9: Das ist ja cool, Sozialkontakt.
8: Total super, aber das gibt's hier nicht.
9: Das gibt's hier nicht, aber er passt auch auf, ob da alles in Ordnung ist. Denn in London gibt es tatsächlich noch einen Milchmann. Mhm. Vor 50 Jahren wurde 99% aller Milch in Großbritannien per Milchmann ausgeliefert.
8: Heute nur noch 3, ne?
9: 3%, und er ist in London unterwegs.
8: Und er hat alles, ne? Ganz modern. Der hat sogar Hafer, Soja, Vollfett, Halbfettmilch, alles im Angebot.
9: Mehrwegflaschen, und er ist eben mehr als nur ein Milchmann.
10: 4 Uhr morgens in London. Während die Stadt noch tief und fest schläft, ist Milchmann Steve Hayden hellwach. Ich mache das seit 42 Jahren. Ich bin da sowas von dran gewöhnt. Und sein Original-Milchauto ist schon fast genauso lange im Dienst wie er. Die Route zu seinen 600 Kunden fährt Steve im Schlaf, auch bei Wind und Wetter. Ich habe mal in einer Fabrik gearbeitet, aber wollte dann Milchmann werden. Seitdem liebe ich's. Steve weiß genau, wer lieber Vollmilch oder fettarm trinkt, wer gerade im Urlaub ist oder wo der Fuchs schon mal stibitzt. In den letzten Jahrzehnten ist die Zahl der Milchmänner zwar stark zurückgegangen, weil Milch im Supermarkt günstiger ist. Mit Corona stieg die Nachfrage aber wieder. Und für seine Kunden ist Steve ohnehin nicht mehr wegzudenken. Er ist immer fröhlich und wir fachsimpeln über Fußball. Es gibt bestimmt Nachbarn, für die er der Einzige ist, den sie jeden Tag sehen. Zweimal schon rettete Steve Leben. Als er merkte, dass ältere Kunden die Flaschen nicht reingeholt hatten, alarmierte er die Polizei. Für sein besonderes Engagement hat er nun eine Ehrenauszeichnung der Stadt bekommen, als erster Milchmann in der Geschichte. Wer das schon gekriegt hat, Winston Churchill zum Beispiel. Und jetzt bin ich ein Teil davon. Das ist ein wunderbares Gefühl. Und das will Steve noch ein bisschen auskosten. Rente ist für ihn kein Thema. Er will weiter seine morgendlichen Runden drehen.
9: Und aus der Abteilung skurrile, ich sag mal, Aufgaben, die man sich selber auferlegt, haben wir noch was wirklich Verrücktes gefunden.
8: Telefonzellenretter?
9: Ja, muss man sagen, weil es gibt nämlich in Großbritannien die Auflage, dass wenn in der ländlichen Telefonzelle nicht mindestens 52 Anrufe getätigt werden im Jahr.
8: Dass es überhaupt noch welche gibt, dann wird die abgeschafft. Und da gibt es einen Mann.
9: Haben wir gerade gesehen, den Willie Arnold. Und der fährt durchs Land und macht tatsächlich.
8: Ja, der benutzt diese Telefonzellen, damit diese 52 Anrufe pro Jahr zustande kommen. Viel Kleingeld hat er dabei. Wir hatten doch am Schluss Telefonkarten. Warum brauchen denn die Engländer noch Münzen?
9: Weil die old-fashioned sind und das ist irgendwie liebevoll. Da ist irgendwie noch alles so wie früher. Zumindest in der Telefonzelle. Da finde ich ein cooles Projekt, ehrlich gesagt, da rumzufahren und dann gerade bei den ländlichen den Anruf kaum nach oben zu treiben.
8: Ja, weil ist auch wichtig, dass die Versorgung da gewährleistet ist. Da fällt manchmal der Strom aus, das bricht das Handynetz zusammen.
9: Cooles Projekt.
8: Und ganz ohne Telefon ist das dann vielleicht auch ein bisschen schwierig.
9: Und er war deutlich jünger als der Milchmann, um es mal so zu sagen. Also
8: auch, eine Zukunftsperspektive.
9: Möglicherweise, weiß nicht, wie lange das noch läuft. Jetzt gehen wir nach Hamburg zur Tagesschau.
8: Jens Riva, genau. So,
9: guten Morgen.
8: Verkabelt, Mikro an, dann hallo.
11: Hallo und guten Morgen. Bundesweiter Warntag. Am Vormittag werden wieder Alarmsysteme für den Kriegs- und Katastrophenfall getestet. Um 11 Uhr heulen Sirenen und Handys erhalten Warnnachrichten. Eine Dreiviertelstunde später folgt die Endwarnung. Bei dem jährlichen Warntag wird geprüft, ob die Behörden die Bevölkerung im Notfall erreichen können. Bundestag setzt Haushaltsberatungen fort. Am Vormittag verteidigt Innenminister Dobrindt seinen Etat, der um fast 1 Milliarde auf dann 16,7 Milliarden Euro wachsen soll. Als neuer Gesundheitsminister hält Carsten Linnemann seine erste Rede im Parlament. BSW will Gespräche über eine mögliche Zusammenarbeit mit der AfD in Sachsen-Anhalt führen. Ein Sprecher sagte, bei dem Treffen werde es um die Themen Energieversorgung, Bildung und Friedenspolitik gehen. Zuvor hatten Vertreter von CDU, SPD, Grünen und Linken das Gesprächsangebot des Wahlsiegers AfD ausgeschlagen. Sonderparteitag der US-Republikaner in Dallas. Die Partei will damit Wähler mobilisieren und das Umfragetief vor den Zwischenwahlen im November verlassen. Präsident Trump stellte vor dem Treffen ein Ende des Irankrieges und sinkende Treibstoffpreise gleich nach den Wahlen in Aussicht. Spanischer Geheimdienst warnte vor Massenankunft von Migranten in Ceuta. Das geht aus nun von der Regierung freigegebenen Dokumenten hervor. Demnach gaben die Sicherheitsbehörden am Vortag der Ereignisse eine Warnung heraus. Darin beriefen sie sich auf Aufrufe in den sozialen Medien, die Grenze zu überqueren. Ende Juli waren schätzungsweise bis zu 80.000 Menschen über Marokko in die spanische Exklave gelangt. Tausende von ihnen sind weiterhin dort. Internationaler Raumfahrtgipfel in Paris. Eingeladen sind Vertreter aus rund 120 Staaten, unter ihnen Bundesforschungsministerin Beer. Sie forderte vorab eine größere Produktion europäischer Trägerraketen, um den Zugang zum All zu sichern. Mehrere US-Unternehmen, darunter SpaceX und Blue Origin, haben ihre Teilnahme kurzfristig abgesagt. Zinsentscheid der Europäischen Zentralbank. Erwartet wird, dass die EZB den Leitzins zum zweiten Mal in diesem Jahr anhebt, von 2,25 auf 2,5%. Grund ist die gestiegene Inflation in der Eurozone. Sie hatte zuletzt den höchsten Stand seit fast 3 Jahren erreicht. Die Tagesschau meldet sich wieder um 7 Uhr und damit zurück nach Köln zu Anna Planken und Sven Lorik.
9: Geht doch. Dankeschön, Jens. Schönen guten Morgen.
8: Guten Morgen hier im ARD Morgenmagazin. Wir haben den Tag für Sie vorsortiert.
9: Ganz genau. Es geht an ein großes Projekt in Salzgitter. Nämlich kriegen wir Europäer, kriegt Volkswagen tatsächlich eine eigene Firma, eine eigene Fabrik hin für Auto, E-Auto-Batterien. Da schalten wir übrigens auch gleich live hin und gucken uns das mal an.
8: Und wir durften dabei sein, unsere Korrespondentin für die Ukraine, und hat sich angeguckt, wie ukrainische Kampftaucher trainieren, und zwar aber auch in diesen Kriegsbedingungen, um das Schwarze Meer von Minen zum Beispiel zu räumen.
9: Und wir haben unsere Urlaubsregion oder Urlaubsserie, gehen ja bald die Herbstferien schon wieder los, Stadtland Plus, und da mit unserem MoMA-Reporter Matthias Schuch, da lernen wir auch eine neue Sportart kennen.
12: Ich springe rechts ab und drehe mich um 90 Grad nach rechts. Ja, ja. Ah, und 14
9: Meter. Was das genau ist, sehen Sie gleich bei Stadtland Plus.
8: Und ein großes Plus im ARD Morgenmagazin ist immer Donald Becker. Der hat nämlich die Wetteraussicht.
13: Ja, mit Unwettern über dem Mittelmeerraum.
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13: Genau, schönen guten Morgen, herzlich willkommen, und wir schauen in den Mittelmeerraum. Da gibt es nämlich die Unwetter, über die ich schon seit 2 Tagen angekündigt habe. Und zwar ist es immer so, wenn es oben kalt und unten warm ist, dann bilden sich diese heftigen Schauer und Gewitter. Und die Höhenkaltluft ist jetzt auch hier angekommen. Und Sie sehen diese ganzen weißen Punkte, die so explosionsartig sich im Tagesverlauf hier vergrößern. Und es gab gestern beispielsweise auf den Balearen, also auf Mallorca direkt, 50 bis 70 Liter Regenwasser pro Quadratmeter innerhalb von 12 Stunden. Und an der ligurischen Küste, also hier am Löwengolf bzw. Golf von Genua, teilweise sogar bis zu 177 Liter Regenwasser pro Quadratmeter innerhalb von 12 Stunden. Das bedeutet Überflutungsgefahr. Ist noch nicht vorbei. Wir gucken auf der Isobarenkarte, warum das dort so ist. Hier hat sich nämlich dieses Tief entwickelt. Das zieht jetzt langsam weiter in Richtung Südosten, wird aber den Norden von Italien weiterhin bis rüber nach Slowenien und Kroatien heute mit kräftigen Regenfällen versorgen und zum Teil auch Gewitter, und schiebt auch noch so ein paar Wolken zu uns herein. Und dementsprechend gibt es auch bei uns heute Vormittag aus den Alpen heraus so ein paar dichtere Wolken, die hier entlang ziehen und auch vor allem vom Allgäu bis nach Berchtesgaden und bis in den Chiemgau durchaus leichte Regenfälle. Ansonsten lockern die Wolken dann auf. Von der Nordsee her bis nach Sachsen sind ein paar dichtere Wolken unterwegs, örtlich dort ein paar Schauer, vor allem an der Nordsee. Das wird auch am Nachmittag dort so sein. Ansonsten gibt es Richtung Ostsee und auch im Westen sehr viel Sonnenschein. Berchtesgaden zum Teil immer noch etwas Regen bei Temperaturen, die dort, weil die Sonne gar nicht durchkommt, halt bei ungefähr 15 Grad maximal liegen werden. Für die meisten sind es 17 bis 20, im Südwesten sogar 22 bis 24. Der Wind über der Ostsee, zum Teil noch ein Thema, mit Stärke 5, Böen der Stärke 7, ansonsten nur schwach um das Zentrum des Hochdruckgebietes drumherum. Der Trend für morgen im Westen und Nordwesten ein leichtes Schauerrisiko. Auch im äußersten Südosten von Bayern noch mal letzte Spritzer Regen, ansonsten aber trocken. Samstag nur ganz im Norden vereinzelte Schauer, im Südwesten sommerlich warm. Sonntag wieder mehr Schauer und Gewitter, die am Montag aber südostwärts abziehen.
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9: Danke, Donald. Das ist ja eh ein großes Thema. Wie können wir uns in Europa unabhängiger machen von der Wirtschaftsmacht China? Jetzt im ganz Speziellen bei E-Autos und noch spezieller beim Thema Batterien für E-Autos. Da bietet sich jetzt vielleicht die letzte Chance, überhaupt noch irgendetwas zu drehen. Deutsche Hersteller sind eh spät dran, könnten aber jetzt aufholen. Volkswagen, VW will nämlich eigene Batteriezellen produzieren lassen. In Salzgitter entsteht die teuerste und größte Batteriezellenfabrik in ganz Europa. Wie die aussieht, das wollen wir uns jetzt anschauen.
15: Hier soll gelingen, woran andere gescheitert sind. Volkswagen hat in Salzgitter rund 2 Milliarden Euro investiert. In der Powerco-Fabrik werden Batteriezellen entwickelt und produziert. VW will sich unabhängig machen von asiatischen Herstellern. Ein Vorhaben von Bedeutung für die Autoindustrie über den Konzern hinaus.
16: Es ist sehr relevant. Man muss sich schließlich unabhängig machen von chinesischer Zulieferung. Das ist bei weitem nicht der Fall aktuell. Darum ist es umso wichtiger, dass die Produktion in Salzgitter wirklich stabil läuft, dass man hochskalieren kann und dass man dann irgendwann vielleicht ein paar hunderttausend Autos mit den Batterien aus Salzgitter versorgen kann.
15: In Salzgitter wird eine sogenannte Einheitszelle gefertigt. Ein standardisiertes Batterieformat in immer gleicher Größe für Elektroautos. VW will in großer Stückzahl produzieren, perspektivisch 60.000 Zellen pro Tag. Eine Menge, die für etwa 500 elektrische Kleinwagen reichen soll. Das ist kein Selbstläufer. Andere, wie das schwedische Unternehmen Northvolt, sind daran gescheitert.
16: Es gibt in der Tat negative Erfahrungen mit Northvolt, mit dem schwedischen Batteriezellfertiger. VW hat einige unangenehme Erfahrungen gemacht. Man hat sich Hilfe von Gotion aus China geholt beim Hochfahren der Produktion. Es ist ganz einfach wichtig, dass Volkswagen hier wirklich die Kompetenz erlangt in den nächsten Jahren, um eigenständig diese Batteriezellen fertigen zu können.
15: Noch im Probelauf sollen die ersten Batteriezellen made in Salzgitter demnächst in Autos verbaut werden.
9: Kann Volkswagen also nicht nur Werksschließung und Stellenabbau, sondern auch Zukunftsprojekt? Das zeigt sich jetzt unter anderem in Salzgitter. Unser Kollege Matthias Zimmermann ist vor Ort. Schönen guten Morgen. Wie zuversichtlich ist man denn da, jetzt bald auf Regelbetrieb umstellen zu können?
17: Ja, guten Morgen. Hier ist man sehr zuversichtlich, dass das klappt. Batteriezellen sind aber ein ziemlich spezielles Produkt und da darf es keine Verunreinigung geben. Das ist schon die erste Hürde. Darum müssen sich alle Mitarbeiterinnen und Mitarbeiter, die in der Produktion arbeiten, vorher einmal umziehen. Wir stehen hier in der Schleuse, wo das passiert. Also da gibt es Schutzanzüge, Masken etc. Wir gucken uns das mal an, wie das dann in der Produktion aussieht. Wir können nicht direkt selber reingehen, weil das eben keine Verunreinigungen geben darf. Wie gesagt, ein Staubkorn kann da schon eine ganze Batteriezelle zerstören sozusagen, dass sie dann später nicht mehr zu gebrauchen ist. Aber wir können von außen einen Blick reinwerfen. Und bei mir ist der technische Leiter, vielleicht erstmal der Blick genau, der technische Leiter, Herr Fassen. Vielleicht können Sie uns mal gedanklich die Zuschauer mitnehmen. Also was genau sehen wir jetzt hier?
18: Also was wir hier sehen, was in den Anlagenmaschinen hier hinter uns passiert, ist das sogenannte Stacking der Zelle. Das heißt, die Zelle hier hat mehrere Lagen von Elektroden, die müssen aufeinander präzise abgestapelt werden, in einer hohen Geschwindigkeit, und genau das passiert hier hinter uns. Die Stapel werden dann in den Zellbecher reingebracht, sodass die Zelle damit komplettiert wird. Und das Ganze passiert hier unter Reinraumatmosphäre. Die Luftqualität wird kontrolliert, die Luftfeuchtigkeit wird kontrolliert und wir stellen sicher, dass keine Partikel, Staub in den Produktionsbereich gelangt.
17: Sieht ja eigentlich ganz unscheinbar aus, so eine Batteriezelle. Was steckt da alles drin? Warum ist das so ein Hightech-Produkt?
18: Was in der Zelle drin steckt, ist im Prinzip die prägenden Eigenschaften fürs Elektrofahrzeug. Das heißt die Leistung, die Energie, das Gewicht. Technisch steckt drin Kupfer, Aluminium und Aktivmaterialien. Die Zelle ist im Prinzip das entscheidende Bauteil für die Performance vom Elektrofahrzeug, was Reichweite angeht, was Ladezeiten angeht und was spürbare Leistung angeht.
17: Und ich habe es angesprochen, also da darf keine Verunreinigung rein. Ich habe mir sagen lassen, das ist so ein bisschen aufgebaut, vereinfacht gesagt, wie eine Lasagne. Also was ist da die große Herausforderung und warum ist das so schwer, das hier in Deutschland zu produzieren?
18: Große Herausforderung ist, dass die verschiedenen Lagen der Lasagne, wie Sie gerade sagen, präzise aufeinander abgestimmt sind und aufgestapelt sind. Die große Herausforderung ist, dass das in einer hohen Geschwindigkeit mit einer hohen Effizienz passiert und dass keine Verunreinigungen eingetragen werden. Verunreinigungen würden die Qualität der Zelle beeinflussen, würde die Lebensdauer der Zelle beeinflussen. Das dürfen wir natürlich nicht zulassen. Deswegen haben wir die entsprechenden Voraussetzungen hier bei uns geschaffen. Momentan ist die Industrie noch relativ stark in Asien dominiert. Wir sind dabei, das Stück für Stück auch nach Europa zu bringen. Die Fertigung, die wir hier sehen, ist ein erster Schritt. Wir gehen nachher nochmal in die Forschung und Entwicklung. Da werden Sie sehen, dass wir auch die entsprechenden Schritte vor der Fertigung schon in Europa können und machen.
17: Genau, und Salzgitter hat sich auf den Weg gemacht. Aber wir haben es gehört, ganz große Teile dieser Fabrik kommen auch aus Asien. Die Rohstoffe für die Batteriezellen, die kommen aus Asien. Also dann auch nochmal die Frage, wie unabhängig kann man sich denn hier überhaupt machen von asiatischen Herstellern oder vom asiatischen Markt?
18: Also in der Industrie arbeiten wir in einem globalen Netzwerk, weltweit mit Partnern und Lieferanten zusammen. Das sind Partner aus Asien, Partner in Europa und auch in den USA. Wichtig ist für uns, dass wir ein Produkt dem Kunden zur Verfügung stellen können, was die Anforderungen ans Elektrofahrzeug erfüllen kann. Und dieser Transfer des Wissens, Transfer des Know-hows passiert Schritt für Schritt. Wie Sie hier sehen, sind wir heute schon hier in Europa mit einer Fertigung. Stückweise kommen jetzt auch Lieferanten hinzu, die die Einzelbauteile der Zellen mitentwickeln, mitliefern. Und das möchten wir immer weiter ausbauen, um am Ende auch eine Zelle komplett aus Europa liefern und bauen zu können.
17: Ja, hier hat man sich auf den Weg gemacht. Hier wird jetzt 24 Stunden rund um die Uhr produziert. Ja, und ob Salzgitter dann das Zentrum der europäischen Batteriezellfertigung werden kann, das werden dann die nächsten Wochen zeigen.
9: Matthias Zimmermann live aus Salzgitter, vielen Dank für diesen spannenden Einblick. Plus die Zusatzinfo, dass die Zukunft eine Lasagne ist. Das hört mein Stammitaliener sicherlich gerne. Anna.
8: Ja, wir werden ernst, denn wir zeigen Ihnen jeden Tag Nachrichten über Angriffe, über Drohnen. Die aktuellste, dass das Flugzeug des ukrainischen Präsidenten gestern fast mit einer Drohne zusammengestoßen wäre. Soweit das, was wir alles mitbekommen. Aber dann gibt es ja noch diesen anderen großen Bereich, alles, was so im Geheimen jenseits des Radars passiert. Zum Beispiel, wenn Kampftaucher heimlich üben und ausgebildet werden müssen im Wasser, um zum Beispiel die am meisten verminte Gewässer der Welt, das Schwarze Meer, wieder schiffbar zu machen oder um russische Stellungen vom Wasser aus angreifen zu können. Unsere Korrespondentin vor Ort, Susanne Petersson, die war mit ukrainischen Kampftauchern beim Training.
19: Alles, was sie tun, geschieht im Verborgenen. Ihre Gesichter dürfen wir nicht zeigen, die richtigen Namen nicht nennen. Diese Männer sind Spezialeinsatzkräfte einer Sondereinheit des ukrainischen Militärs. Unsere Einheit ist in der Luft, am Boden und im Wasser im Einsatz. Wir sind in verschiedenen Elementen tätig, springen mit Fallschirmen ab, bewegen uns zu Fuß fort, legen lange Märsche zurück und überwinden unter Wasser weite Entfernungen. Heute nehmen sie uns mit auf Tauchgang. Es ist ein geheimes Training. Irgendwo in einem Gewässer im Süden der Ukraine. Während wir dort sind, ist nahezu permanent Luftalarm. In der Nähe gibt es Explosionen, Einschläge. Doch die Männer beunruhigt das nicht. Sie sind anderes gewöhnt. Das ist eine sehr gefährliche Arbeit, besonders im Wasser. Denn Wasser verzeiht keine Fehler. Kampfeinsätze sind viel schwieriger zu planen. Die Vorbereitung dauert länger und sie sind deutlich gefährlicher. Denn im Wasser gibt es keinen Ort, zu dem man fliehen kann. Im Training wollen sie üben, sich unter Wasser einem Küstenabschnitt zu nähern, ihn dann zu erkunden. Dafür nutzen sie Atemgeräte mit geschlossenem Kreislauf. Die ausgeatmete Luft wird wieder aufbereitet. So steigen keine Luftblasen auf, die ihre Position verraten könnten. Ich werde euch etwa 2 Kilometer vom feindlichen Ufer entfernt absetzen. Eure Aufgabe ist es, mit Hilfe des Navigationsgeräts den Punkt anzusteuern, die Räumung durchzuführen und euch anschließend bei mir zu melden. Was hier geübt wird, spielte auch bei der Rückeroberung der Schlangeninsel 2022 eine wichtige Rolle. Kampftaucher dieser Einheit erkundeten damals die Küste und suchten nach Minen, bevor weitere ukrainische Kräfte auf der Insel landeten. Inzwischen haben sich die Bedingungen für solche Einsätze erheblich geändert, vor allem durch Drohnen. Es gibt mittlerweile viel mehr Technik, die einen töten kann. Ich habe weniger Angst davor, einer Person zu begegnen, als feindlicher Technik. Auch die Ukraine setzt im Schwarzen Meer auf neue Technik. Unterwasserdrohnen haben russische Kriegsschiffe beschädigt und dazu beigetragen, sie zu zerstören.

0: Die Spezialkräfte selbst nutzen moderne Unterwasserfahrzeuge und Navigationssysteme wie hier. Auch deshalb kann die Ukraine Russland im Schwarzen Meer bislang erfolgreich unter Druck setzen.
1: Kleiner Blick hinter die Kulissen. Wir arbeiten ja so von 0 Uhr, 1 Uhr an vor der Sendung, bereiten das vor. Deswegen mussten wir gestern Nachmittag Abend schlafen.
2: Und nicht, wie sonst auch gerne mal, uns auf dem roten Teppich tummeln. Das machen wir gerne, aber diesmal haben wir den Weg auch freigemacht für Ocker und Susanne und sagen von ganzem Herzen, ach, uns blutet
1: Susanne hat
2: das
1: sogar,
2: Herz. Ne?
1: Eine Kategorie präsentiert, Infotainment durfte sie sprechen und präsentieren und Ocker hat sich das auch nicht nehmen lassen zu kommen, weil Peter ja heute
2: Teppich
1: hier
2: begeben.
1: Ist.
2: Genau. Also wir freuen uns für die beiden, dass sie live dabei waren. Ich finde, es ist ja wirklich für unsere Branche der größte Abend des Jahres.
1: Ja, und es wurde ganz viel auch über wichtige Dinge gesprochen, über Politik, Rechtsextremismus, diverse Dinge. Also neben Unterhaltung und vielem anderen, was da so Eskapismus oder was da geboten würde, gab es auch Gehaltvolles.
3: Stau auf dem roten Teppich. Beim Deutschen Fernsehpreis wollen sie eben alle dabei sein. In 27 Kategorien gibt es Preise abzuholen. Den ersten holt sich Laura von Thorra als beste Moderatorin und für ihre WM-Berichterstattung.
4: Es sind zwei Große geworden. Ich freue mich so, ehrlich. Ja, ganz tolle Auszeichnung der Jury. Es ist ein ganz, ganz tolles Jahr gewesen, eh schon. Und das ist echt die Krönung hier.
3: Mit Olivia bekommt ein besonderer Film einen Preis. Das ZDF hat das Leben der Drag Queen Olivia Jones nacherzählt, mit Johannes Hegemann in der Hauptrolle. Gerade in der heutigen Zeit sei der Mehrteiler ein wichtiges Zeichen für Toleranz in der Gesellschaft.
5: Es geht um Toleranz, Diversity. Jeder kann so sein, wie er gerne sein möchte. Ne?
6: Genau, und ich glaube, dieser Mut, den Olivia in ihrem Leben vorgelebt hat und gezeigt hat, für sich zu zeigen, so zu sein, wie man ist, diesen Mut, das ist eine Wahnsinnsinspiration.
5: Und der Kampf um Freiheit ist nach wie vor sehr, sehr wichtig und den müssen wir weiterhin kämpfen.
6: Lass uns mutig sein, das sage ich allen. Ja.
5: Mehr Mut anstatt Wut.
3: Die ARD hat an diesem Abend die meisten Nominierungen, bekommt Preise unter anderem für die beste Dramaserie 113 und die beste Reality-Show mit der Sendung Werwolf.
7: Werwölfe, das Spiel von List und Täuschung.
8: Das war ein Risiko, natürlich gab es auch einen Aufschrei, die ARD macht jetzt auch noch Reality, muss sie machen. Das ist ein Genre, was unglaublich viele Menschen gerne gucken. Warum soll das öffentlich-rechtliche Fernsehen das nur den Privaten überlassen? Gibt es überhaupt keinen Grund für.
3: Eine Branche feiert sich selbst, in diesem Jahr aber auch mit vielen ernsten Tönen.
2: Wenn Sie jetzt mal so ein freies Wochenende vielleicht haben und sagen, was soll ich denn jetzt hier alles so tun? Wir hätten da ein paar Ideen.
1: Außerdem ist ja nach den Ferien vor den Ferien, also ich meine Bayern und Baden-Württemberg haben ja noch, aber nicht mal einen Monat beginnen ja in den ersten Bundesländern schon die Herbstferien. Und deswegen machen wir unsere Urlaubsserie einfach weiter.
2: Ja, Stadt, Land, Plus. Und wir sind bei O angelangt. Fragen nach Insider-Tipps rund um Oldenburg.
1: Man könnte sagen, oh, wie schön ist Norddeutschland, weil wir lernen auch noch eine fremde Sportart kennen, muss man sagen. Matthias Schuch, unser MoMA-Reporter, ist unterwegs, auch sportlich.
9: Gemütlich, lebens- und liebenswert. Das ist die nordwestlichste Großstadt Deutschlands. Und ich bin gerade mittendrin.
10: Mein erstes O. Oldenburg in Oldenburg. Hier lebe ich seit 15 Jahren.
9: Oldenburg hat eine ganze Menge zu bieten. Und ich mache hier heute eine Zeitreise. Im Oldenburger Computermuseum, wo mit viel Liebe zum Detail die Welt der 70er und 80er wieder aufersteht, als die ersten Computer bei den Menschen einzogen. Die wissenschaftliche Mitarbeiterin Sonja Degenhardt führt mich herum und zeigt mir das, worauf ich mich am meisten freue: Spiele aus der Vergangenheit.
11: Wir sind ein Hands-on-Museum und das bedeutet, dass bei uns alles anfassbar und benutzbar ist. Du bist ausdrücklich dazu aufgefordert, hier unsere Geräte zu nutzen und an ihnen ja, vielleicht deine Kindheit und Jugend wieder zu erleben.
9: Dabei hilft mir jetzt Andreas Woren. Er ist einer der vielen Ehrenamtlichen hier, macht Führungen und hat ganz viel Erfahrung mit diesem Kindheit-Wiedererleben-Ding.
12: Und dann kommen natürlich auch die Storys hoch. So, ja doch, hier, ich weiß noch, mein Nachbar, der hatte auch so ein C64 und der hat immer das und das gespielt. Und dann ging doch immer der Joystick kaputt bei diesen Summer Games und so weiter. Und dann kommen sie alle.
9: Das mit dem kaputten Joystick ist mir damals auch immer passiert. Zum Beispiel

0: Beispiel bei Diana Sisters, meinem Lieblingsspiel aus den 80ern, habe ich seit 35 Jahren nicht mehr gespielt.
1: Oh, jetzt ist der Stein da und ich komme nicht mehr runter.
2: Ist nicht wahr.
0: Out of time. Keine Zeit mehr. Na gut, aber ich muss ja eh weiter. An die Küste.
1: Mein zweites O ist die Olde Oog. Das ist der alte Teil der Vogelschutzinsel Minsener Oog. Da draußen.
0: Die unbewohnte Nationalparkinsel darf man normalerweise nicht betreten. Außer mit einer Wattführung, die auch nur bei Niedrigwasser stattfindet. Am besten mit einem erfahrenen Wattführer wie Gerke Ennen.
1: Bisschen abenteuerlicher wird's heute, ne?
3: Ja, wir hinterlassen ja jetzt schon ein bisschen Spuren im Matsch hier sozusagen, im Schlickwatt. Wir hatten gestern Nordweststurm, richtig Sturm. Und heute weht der Wind auch noch zaghaft. Aber ich denke, dass wir heute mal richtig den Po nass bekommen.
0: Okay, solange wir nicht schwimmen müssen? 5 Kilometer über den Meeresboden. Immer faszinierend. Genau wie die vielen Dinge, die man hier entdecken kann.
3: Einmal schauen. Toro. Und guck mal da. Was ist es?
4: Seenadel.
3: Was ist das Besondere bei den Seenadeln, bei unseren Seepferdchen und bei den Seenadeln?
4: Die Männer sind schwanger.
3: Ach, die Männer sind schwanger. Du hast ja recht. Da werden die Männer schwanger.
0: Sachen gibt's. Jetzt ist aber Zeit für den nassen Po. Auf uns warten 3 Priele, tiefere Wasserläufe im Watt, die wir durchqueren müssen. Und dann sind wir endlich da, auf der unbewohnten Insel, ganz weit draußen im Watt.
1: Und irgendwie fühlt es sich so an, als hätte man sich das auch wirklich verdient, wenn man hierher gekommen ist.
0: Besucher wie wir dürfen nur den südlichsten Zipfel der Nationalparkinsel betreten und einmal kurz über die Dünenkante ins Vogelparadies gucken. Eine Viertelstunde Wildnis, dann müssen wir schon wieder zurück.
1: Unser drittes O, der ostfriesische Sport in Form von Klotschießen. Das ist ein Klot. Und was man damit macht, das gucken wir uns an.
0: Der Klot ist eine mit Blei gefüllte Holzkugel, die bis zu einem halben Kilo wiegt. Geworfen wird er auch in einigen anderen Regionen Europas. Aber die Sportler des Landesklotschießerverbandes Ostfriesland gehören zu den Besten. So wie Europameister Hauke Rolfs. Er wirft regelmäßig über 70 Meter.
1: Dann drehst du dich quasi um 90 Grad nach rechts. Okay, also ich springe rechts ab und drehe mich um 90 Grad nach rechts.
0: Versuch macht klug, wie man sagt.
1: Ja, ja, ja. Ah, und
5: 14 Meter.
0: Na ja. Nebenan werfen die Damen und Mädchen. Statt dem Sprungbrett verwenden sie eine Schleudertechnik. Beeindruckend finde ich nicht nur ihre Würfe, sondern auch, wie positiv und fröhlich alle miteinander trainieren. Das gehört dazu, erzählt mir Trainerin Femke Wilberts, die übrigens auch eine Europameisterin ist.
6: Also dadurch, dass ich damit aufgewachsen bin, wie es oft so ist, in Friesensportfamilien bedeutet mir das ziemlich viel. Und mir gibt das auch unfassbar viel jetzt mit den Jüngeren. Es ist was ganz Tolles, was ganz Familiäres. Wir halten alle zusammen und der Zusammenhalt ist auch größer noch als in anderen Sportarten. Und das ist was ganz Cooles.
0: Und so endet mein Ausflug in die 80er, das Watt und den Ostfriesensport mit einem Erfolgserlebnis. Oh, wie schön ist Norddeutschland.
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8: Alexander Zverev hat es geschafft, das Halbfinale erreicht bei den US Open zum dritten Mal in der Zwischenzeit. Und er schlug den Niederländer Botik van der Sandschulp 6-2, 7-5, 6-1. Und nach dem Aus von Titelverteidiger Carlos Alcaraz ist er natürlich jetzt hier der Top-Favorit. Spielt am Freitag dann im Halbfinale gegen Karin Khachanov. Und den Mann kennt er auch ganz gut, hat er im Tokio-Olympia-Endspiel gegen bestritten. Ist jetzt quasi also das Rematch. Schönen guten Morgen zum frühen Sport. Und auch beim Doppel gibt es eine tolle Meldung, denn Kevin Kravitz und Tim Pütz haben auch das Halbfinale bei den US Open erreicht. Gut, und Champions League gab es auch gestern. Freuen wir uns sehr über einen Sieg des VfB Stuttgart. Die gewannen gestern mit 3:1 ihr Spiel gegen Viking Stavanger und dreimal Demirovic, der Torschütze in der ersten Halbzeit und damit ein Auftaktsieg nach Maß. Der BVB hat das auch schon geschafft und die anderen wollen ja heute ran. Aber wir blicken erstmal noch zurück auf den Sport von gestern, unser Kurzsport.
9: Traumstart für Magdeburg. Der deutsche Handballmeister SC Magdeburg ist mit einem Kantersieg in die Champions League-Saison gestartet. Gegen den norwegischen Meister Kolstad gewann der SCM mit 37:22. Bester Magdeburger Werfer war Oma Ingi Magnusson.

0: mit 7 Treffern. Meister bleibt makellos. Die HSG Blomberg-Lippe hat auch ihr drittes Bundesligaspiel gewonnen. Die deutschen Meisterinnen siegten bei Union Halle-Neustadt mit 31:25 und führen weiter die Tabelle an. Ebenfalls noch ungeschlagen ist der Tabellenzweite Borussia Dortmund nach einem 31:26 bei Bensheim-Auerbach. Fünfter Sieg für Sprinter Brennan. Der britische Radprofi Matthew Brennan hat bei seinem Vuelta-Debüt bereits seinen 5. Etappensieg gefeiert. Der 21-Jährige gewann das 17. Teilstück der Spanien-Rundfahrt in Sevilla im Massensprint. In der Gesamtwertung führt weiter der Spanier Enric Mas vor Felix Gall und Primoz Roglic.
1: Ich reiche noch mal ein paar Medaillen nach, nämlich bei der Para-Europameisterschaft im Schwimmen gab es gestern 2 weitere Goldmedaillen fürs deutsche Team. Einmal Tanja Scholz über die 150 Meter Lagen und Verena Schott, ebenfalls Europameisterin, jetzt über die 200 Meter Lagen. Zur großen Freude gab es schon an den ersten 3 Wettkampftagen jetzt 6 Goldmedaillen fürs deutsche Team. So, und jetzt zu einer Sportart, wo man sagen kann, wissen Sie eigentlich, was der japanische Schwan ist? Hätten Sie wahrscheinlich auch nicht gewusst, ich übrigens auch nicht. Man dreht Pirouette. Da sind wir schon näher dran. Es geht ums Einradfahren. Und diese Frau, die das betreibt im Hintergrund, hat bei der diesjährigen Weltmeisterschaft den Vize-Weltmeistertitel geholt und einige andere mehr in den Disziplinen, die es auch im Einrad in der Zwischenzeit gibt. Das ganze Spektakel wird moderner. Aber wenn Sie glauben, eine Frau, die sich super auskennt, kennt schon alle Tricks. Nein, kennt sie noch nicht.
2: Schmackes.
3: An diesem Trick, dem 540er, arbeitet sie schon seit fast 4 Jahren.
2: Du lässt jetzt los. Versuch mal wieder mehr über deinem Sattel zu bleiben. Da, wo du sonst auch bist, wenn ich dich festhalte. Jetzt im Moment springst du mit allem hoch.
4: Man ist schon frustriert. Also vor allem, also einige Tricks, die dauern halt einfach sehr lange. Und man denkt halt manchmal, oh, ich komme irgendwie gar nicht mehr weiter. Und es wird einfach nicht besser. Aber halt irgendwann funktioniert es dann und meistens ist die Freude dann auch umso größer, halt, wenn man sehr, sehr lange für einen Trick gearbeitet hat.
2: 1, 2, 3.
3: So hat Nina Beckmann es bis an die Einrad-Weltspitze geschafft.
2: 1, 2, 3.
3: Seit sie 6 ist, fährt sie für den EMTV in Elmshorn.
2: Sie hat erstmal den Ehrgeiz und den Willen, da viel Zeit rein zu investieren. Und man braucht einfach auch Geduld oft. Und da hat Nina, glaube ich, die richtige Herangehensweise, da immer dabei zu bleiben.
3: Die 26-Jährige fährt in 11 verschiedenen Disziplinen, zum Beispiel Freestyle, vergleichbar mit Eiskunstlauf, als Paarlauf oder in der Gruppe. Und das erfolgreich. Nina Beckmann ist amtierende Deutsche und Europameisterin. Ist schon bei 7 Weltmeisterschaften angetreten und hat allein bei der letzten im August in der Schweiz 5 Medaillen geholt. In der Disziplin Street wurde sie Vize-Weltmeisterin. Dabei muss sie in einer Minute möglichst viele und schwierige Tricks in einer Skateanlage zeigen. In Elmshorn trainiert die Politikstudentin in Wettkampfphasen täglich.
4: Alles, also zum einen die Community, also auch die internationale Community und dass man so kreativ sein kann. Man kann sich ja auch neue Tricks ausdenken, also es ist eine ganz junge Sportart, die immer weiter wächst, also da kann man halt richtig viel mitmischen.
3: Nina Beckmanns Traum ist es, bei der nächsten Weltmeisterschaft den Titel zu holen.
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7: Jens Reber, guten Morgen in Hamburg.
8: Danke nach Köln und guten Morgen, willkommen zur Tagesschau. Bundesweiter Warntag. Am Vormittag werden wieder Alarmsysteme für den Kriegs- und Katastrophenfall getestet. Um 11 Uhr heulen Sirenen und Handys erhalten Warnnachrichten. Eine Dreiviertelstunde später folgt die Entwarnung. Bei dem jährlichen Warntag wird geprüft, ob die Behörden die Bevölkerung im Notfall erreichen können. Bundestag setzt Haushaltsberatungen fort. Am Vormittag verteidigt Innenminister Dobrindt seinen Etat, der um fast 1 Milliarde auf dann 16,7 Milliarden Euro wachsen soll. Als neuer Gesundheitsminister hält Carsten Linnemann seine erste Rede im Parlament. BSW will Gespräche über eine mögliche Zusammenarbeit mit der AfD in Sachsen-Anhalt führen. Ein Sprecher sagte, bei dem Treffen werde es um die Themen Energieversorgung, Bildung und Friedenspolitik gehen. Zuvor hatten Vertreter von

0: Anna in Dallas. Die Partei will damit Wähler mobilisieren und das Umfragetief vor den Zwischenwahlen im November verlassen. Präsident Trump stellte vor dem Treffen ein Ende des Iran-Krieges und sinkende Treibstoffpreise gleich nach den Wahlen in Aussicht. Spanischer Geheimdienst warnte vor Massenankunft von Migranten in Ceuta. Das geht aus nun von der Regierung freigegebenen Dokumenten hervor. Demnach gaben die Sicherheitsbehörden am Vortag der Ereignisse eine Warnung heraus. Darin beriefen sie sich auf Aufrufe in den sozialen Medien, die Grenze zu überqueren. Ende Juli waren schätzungsweise bis zu 80.000 Menschen über Marokko in die spanische Exklave gelangt. Tausende von ihnen sind weiterhin dort. Zinsentscheid der Europäischen Zentralbank. Erwartet wird, dass die EZB den Leitzins zum zweiten Mal in diesem Jahr anhebt, von 2,25 auf 2,5%. Grund ist die gestiegene Inflation in der Eurozone. Sie hatte zuletzt den höchsten Stand seit fast 3 Jahren erreicht. Die Tagesschau meldet sich wieder um 7.30 Uhr und damit zurück nach Köln zu Anna Planken und Sven Lorenz.
1: Dankeschön, Jens. Schönen guten Morgen.
2: Kommen Sie rein in diesen Donnerstagmorgen. So sieht die nächste halbe Stunde bei uns aus.
1: Wir haben ja eben schon gehört, um 11 Uhr gibt es eine Warnung auf die Smartphones. Außerdem gehen die Sirenen los. Ja, wie ist das? Wie können wir eigentlich vorbereitet sein, wenn was Schlimmes passiert? Was gehört in so eine Kiste rein, die jeder bei sich in der Wohnung, im Keller haben sollte? Gucken wir gleich drauf.
2: Ich hoffe, Sie sind dann heute Vormittag nicht im Kino verabredet. Das würde ein bisschen stören. Es gibt aber tolle neue Filme. Simone Schlosser hat uns eine Fortsetzung mit Sandra Bullock und Nicole Kidman mitgebracht. Und einen Film, den eigentlich jeder Lehrer gesehen hat.
1: Und wir gucken noch ein bisschen Fernsehen. Eine Serie, die jeder irgendwie in Deutschland schon mal gesehen hat. Und nämlich seit 50 Jahren gibt es die Biene Maya im Fernsehen. Und einen Song, den jeder kennt.
3: Diese Biene, die ich meine, nennt sich Maya.
2: Und ob sich Maya unterstellen muss oder nicht, das weiß jetzt Donald Becker.
1: Mit dem Wetter.
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5: Ja, Bienenflugwetter herrscht heute in Deutschland fast überall. Aber in Norditalien ist es weiterhin sehr kritisch. Dort besteht immer noch Unwettergefahr. Ich habe in den letzten Tagen immer darauf hingewiesen, die kalte Luft kommt jetzt im Mittelmeerraum an, beziehungsweise ist angekommen. Gestern auf Mallorca schon teilweise bis zu 70 Liter Regenwasser pro Quadratmeter. Die ligurische Küste, also am Golf von Genua, teilweise mehr als 150 Liter Regenwasser pro Quadratmeter. Und das ist jetzt der Vorschaufilm. Und Sie sehen dann vor allem hier dieses lila Gebiet, da sind wieder mehr als 100 Liter Regenwasser pro Quadratmeter. Vor allem hier der Nordosten betroffen von Italien, also bis nach Slowenien, Kroatien. Und Sie sehen dann, das Blau wird sich in den nächsten Tagen bis zum Montag dann weiter in Richtung Ägäis ausweiten. Bei uns passiert aber nicht allzu viel. Erst einmal Hochdruckeinfluss und dann sieht man, vom Atlantik her kommt dann so ein bisschen blau. Vor allem am Sonntag wird es bei uns dann wieder deutlich nasser. Die Isobarenkarte zeigt dann auch die dazugehörigen Fronten. Vor allem hier das Tief über Genua. Das sogenannte Genua-Zyklone, allerdings relativ schwach. Und normalerweise ziehen diese Tiefdruckgebiete dann nach Norden. Dieses Tief zieht weiter nach Griechenland. Bei uns Hochdruckeinfluss heute sorgt für Wetterberuhigung, aber weitere Tiefausläufer kommen vom Atlantik her nach, sind aber überwiegend schwach. Der Vormittag heute bringt etwas Regen noch im äußersten Süden aus den Alpen heraus. Allgäu, also Oberbayern, Chiemgau, Berchtesgaden, dort kann es dann zumindest leicht regnen. In Richtung Norden lockert es auf. Dichtere Wolken gibt es von der Nordsee bis nach Sachsen in diesem Streifen. Einzelne Schauer, vor allem Richtung Nordsee. Am Nachmittag dann weiterhin dort die Gefahr einzelner ganz schwacher Schauer, für die meisten aber trocken. Richtung Ostsee und im Westen mehr Sonnenschein, dazwischen auch mal dickere Wolkenfelder und auch Richtung Berchtesgaden immer noch leichter Regen. Die Temperaturen für die meisten 17 bis 20 Grad, im Südwesten 21 bis 24. Der Wind wird vor allem über der Ostsee heute noch frisch wehen mit Stärke 5, Böen bis Stärke 7, sonst nur schwach um das Zentrum des Hochs drumherum. Der Trend für die nächsten Tage, wir haben es schon gesehen, Freitag dann leichte Schauer im Nordwesten und Westen, am Samstag im Norden leichte Schauer, wirklich nur wenig, sonst nach Nebel recht schön und sommerlich warm, Sonntag mehr Regen, zum Teil auch kräftige Gewitter, die am Montag dann aber Richtung Südosten abziehen.
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1: Und von Donald Becker, vielen, vielen Dank. Wenn Sie an die Sprengstoffdrohnen in Leipzig am Flughafen denken oder die

0: mutmaßlichen Anschläge auf Umspannwerke, also Stromleitungen in Brandenburg und bei Köln. Die aktuellen Vorfälle zeigen schon, dass wir durchaus verwundbar sind. Was muss man dann am Start haben, wenn es wirklich passiert? Heute übrigens nicht erschrecken, 11 Uhr bundesweiter Warntag, geht es los auf den Smartphones, 11.45 Uhr dann auch die Entwarnung. Und ohne jetzt Panik machen zu wollen, diejenigen, die da hauptberuflich für in Deutschland verantwortlich sind, die sagen, Zivilschutz beginnt zu Hause. Auch wir sollten zu Hause vorbereitet sein.
1: In dieser Halle in Wesseling lagert der Arbeiter-Samariter-Bund Fahrzeuge und Material, um im Katastrophenfall schnell eine Zeltstadt für 5000 Menschen aufbauen zu können. Doch auch jeder Einzelne kann vorsorgen und das meiste davon passt in diese Kiste. Die Zivilschützer empfehlen, sich so vorzubereiten, dass man mindestens 3 Tage autonom im eigenen Haushalt leben kann.
2: Am besten haltbare Lebensmittel wie Nudeln oder Reis oder Hülsenfrüchte. Unbedingt auch an Trinkwasser denken. 2 bis 3 Liter pro Tag braucht jeder Erwachsene. Und dann aber auch noch Wasser zum Waschen und Kochen. Nicht zu vergessen sind Hygieneartikel.
1: Aber auch persönliche Medikamente sollten gelagert werden und eine Kopie der wichtigsten Dokumente, am besten auf einer externen Festplatte. Immer wieder gibt es Nachrichten, die die Menschen verunsichern. Drohnen mit Sprengstoff am Leipziger Flughafen oder versuchte Sabotage auf Umspannwerke in Deutschland. Sollte mal der Strom ausfallen, dann geht nicht nur das Licht aus, es hängt viel mehr dran.
3: Bei Strom ist das große Thema eigentlich die komplette Infrastruktur, kann man sagen. Im Januar in Berlin haben wir es gesehen, Kälte war da ein Riesenthema. Das kann natürlich auch genauso gut Hitze sein. Was habe ich für Geräte, also wenn es jetzt in meinen Haushalt geht, meine Geräte zu Hause fallen dann aus. Und das Riesenthema Kommunikation hängt da dran.
1: Deshalb sollte auch das gute alte Kurbelradio im Keller liegen. Denn im Ernstfall kommen die Informationen über den lokalen Sender. Und über USB lässt sich auch das Handy laden, wenn aus der Steckdose nichts mehr kommt.
4: So, der große Wahlsonntag in Sachsen-Anhalt, der hat sich lang gesetzt, so langsam aber sicher die Ergebnisse. Auch der große Schlagabtausch gestern im Bundestag hat schon stattgefunden. Und jetzt bleibt eigentlich nur noch zu klären, wie geht's weiter? Mit welcher Art von Politik? Große Reformen sind ja eigentlich schon lange versprochen, angekündigt, auch eigentlich schon auf den Weg gebracht worden. Aber die Frage ist, gilt das jetzt alles nach Sonntag noch? Die Bundesregierung hat wahrscheinlich nur 2 Möglichkeiten und die sind beide nicht besonders prickelnd. Entweder setzt sie ihre Reformen einfach genauso durch, wie sie sich das vorgenommen hat und macht sich ganz viele Feinde. Oder sie setzt doch nicht alles durch und bricht mit sämtlichen Versprechen, die sie gegeben hat. Autsch.
5: Ein Traum von einer stabilen Rente, von einer sicheren Zukunft. Den will die Bundesregierung wahr werden lassen mit ihren Reformplänen. Aber die Wählerinnen und Wähler, so scheint es, wissen das nicht zu schätzen.
6: Was ist der Sinn von Reformen? Nun, meine Damen und Herren, das ist vielleicht die Antwort, die wir bisher am meisten schuldig geblieben sind. Ich nehme mich selbst gar nicht aus. Wir müssen der jungen Generation eine überzeugende Antwort geben, wofür unser Land steht und wo unsere Gesellschaft hingehen soll.
5: In der SPD gibt es einige, die die Reformen wieder in Frage stellen wollen, die Einschnitte ohnehin zu weitgehend fanden. Ganz so weit geht der Co-Vorsitzende nicht, aber
7: wir müssen schon auch ernst nehmen, was die Wählerinnen und Wähler uns in Sachsen-Anhalt da gesagt haben, dass sie sagen, wir kommen manchmal mit dem Tempo nicht mit, manchmal mit eurer Sprache, aber eben auch manchmal mit der Substanz dieser Reform. Und da erwarte ich dann auch, dass wir uns kritisch in Berlin hinterfragen. Und das heißt nicht, dass wir einen Reformprozess abbrechen, aber das heißt, dass wir uns fragen, wo wir ihn besser machen müssen.
5: Wirtschaftswissenschaftler warnen davor, die Reformpakete wieder aufzuschnüren. Die Regierung müsse eher noch mehr machen.
8: Wir brauchen jetzt dringend ein großes Reformpaket, das mutig ist in Deutschland, das Deutschland wirklich zukunftsfähig macht. Die Wahl, vor der die Bundesregierung steht, wenn sie dieses Paket macht, wird sie sich viele Feinde machen. Aber es ist ihre einzige Chance, 2029 wirklich den Menschen zu zeigen, wir haben etwas gemacht.
5: Es liegt an der Bundesregierung, den Traum von der guten Zukunft glaubhaft zu vermitteln.
4: Und diese Bundesregierung besteht ja aus auf der einen Seite Union, auf der anderen Seite aus SPD. Und wie die jetzt beide Seiten über Reformen verhandeln, das klären wir gleich in einer Debatte im Hauptstadtstudio.
0: Ja, nicht nur in Deutschland sind die Umfragewerte für die Regierung ausbaufähig, auch in den USA. Es sei denn, man fragt Donald Trump selbst. Aber außergewöhnlich, jetzt gibt es erstmals einen Parteitag der Republikaner zu den Midterms. Das sind die Zwischenwahlen, immer mitten in einer Amtszeit des Präsidenten, wo diverse Gouverneure, Kongress, andere Ämter gewählt werden. Aber das ist auch immer ein wichtiges Zeugnis für den Präsidenten selbst. Und da droht jetzt eine herbe Schlappe. Donald Trump macht Donald Trump-Dinge. Er verspricht jedem erwachsenen Amerikaner 5.000 US-Dollar, sollten die Republikaner gewählt werden. Das Geld darf aber nur in den USA ausgegeben werden, nicht in China oder auch nicht in Deutschland, wie er gesagt hat. Und ansonsten hält er große Reden. Diese Nacht hat er das getan.
5: Er steht selbst gar nicht auf dem Stimmzettel im November und wird hier von seinen Anhängern trotzdem als Held und Heilsbringer gefeiert. Trump ist der unangefochtene Taktgeber bei den Republikanern und ihr bester Spendensammler. Ein Ticket für den Parteitag kostet bis zu 25.000 Dollar. Auch für Amtsträger. Die Midterms werden fast nie vom amtierenden Präsidenten gewonnen. Und wir werden das ändern. Wir werden sie zu einem noch wichtigeren Ereignis für unser Land und das Präsidentenamt machen. Dass er massiv unter Druck steht, lässt er sich nicht anmerken. Aber seine Umfragewerte sind schlecht, Essen und Benzin sind teuer, seine Zollpolitik vernichtet Arbeitsplätze, den Irankrieg lehnen auch Parteifreunde ab. Ich weiß, dass der Krieg gegen Iran nicht gerade beliebt ist. Aber die Alternative, dass Iran Atomwaffen besitzt, ist für die ganze Welt wahnsinnig beängstigend. Und er tut uns wohl allen einen Gefallen, ob wir ihn nun mögen oder nicht. Er übertreibt sehr oft und manchmal kann das zu einem Problem werden. Es würde helfen, ihn von Twitter und Social Media fernzuhalten. Die Halle nicht voll besetzt, obwohl Trump das Gegenteil behauptet. Mehrere republikanische Kandidatinnen und Kandidaten gehen auf Distanz, sind nicht angereist. Ein Sonderparteitag allein wird wohl nicht reichen, die republikanischen Wähler vom Urnengang im November zu überzeugen.
0: Wie macht's Handy?
4: So, und wen haben wir beide zufälligerweise gleichzeitig ausgewählt für unsere Handytöne?
0: Flip. Die Heuschrecke, natürlich.
4: Der Grashüpfer,
0: logischerweise. Hüpf. Und da sind wir direkt bei Biene Maja, die 50. Geburtstag feiert. Denn vor 50 Jahren kam sie erstmals überhaupt ins Farbfernsehen zu uns nach Deutschland.
4: Als diese süße Zeichentrick-Biene, die wir alle kennen, und den Ohrwurm hat sie gleich mitgeliefert.
9: Diese heute so sehr beliebte Biene wurde 1912 im Buch von Waldemar Bonsels geboren, millionenfach verkauft. Eine Ausreißerin-Geschichte in idyllischer Natur.
10: Als die Biene Maja erwachte, war es schon hell geworden. Sie fror ein wenig unter ihrem großen grünen Blatt.
9: Seitdem kam Maja immer wieder in die Medienwelt geflogen. 1926 in einem der ersten Kinofilme mit Tieren wurden echte Hornissen für den Dreh eine Woche ausgehungert, um dann den Angriff auf den Bienenstock zu fliegen. Ein Verteidiger stirbt den Heldentod, aber Maja rettet ihr Bienenvolk vor dem mörderischen Angriff. Viel Kampf und Pathos für eine Kindergeschichte. Doch die summselige Schöpfung bleibt weiter im Kinderbuchregal, auch international in vielen Sprachen. Aber erst die Zeichentrickserie von 1976 verankert die Biene in der Popkultur.
11: Maja, Maja, Maja,
12: Maja, Maja! Man sollte dir wirklich den Hintern versohlen. Zur Strafe, weil du überhaupt nicht hören willst, kommst du sofort ins Bett.
13: Ich habe doch nichts Böses getan. Ich wollte mir doch nur die Welt ansehen.
9: Die Serien-Maja-Biene ist keine Ausreißerin und Kämpferin mehr, sondern wie ein manchmal vorlautes Mädchen und meistens ansteckend fröhlich.
14: Die Serie Biene Maja ist sehr geeignet, aufgrund ihrer Struktur zu beschreiben, dass die Welt nicht heil ist, aber dass man sich in ihr zurechtfinden kann.
9: Die ZDF-Serie war eine Koproduktion, gestaltet von einem Ex-Disney-Zeichner, produziert in Japan, das Titellied gesungen mit viel Schmelz von einer wahren Goldkehle, Karel Gott.
15: Diese Biene, die ich meine, nennt sich Maja.
9: Für den ehemaligen Jazzsänger Karel Gott wird die ewige Biene aber auch zur Bürde.
16: Wenn man sagt, das ist der die Biene Maja singt, ja, dann wird man identifiziert nur mit einem Lied. Und das ist das, was natürlich mich immer so ein bisschen enttäuscht.
9: Doch ohne seinen Ohrwurm wäre diese Biene längst nicht mehr in aller Munde.
3: Und diese
7: Biene, die ich meine, nennt sich Maya.
17: Na, na, na, na, na, na, Biene Maya.
8: Das Schöne, die Biene Maya als fester Bestandteil der Popkultur macht auch ihre echten Verwandten beliebter.
18: Keine Magie ist stärker als das Band zwischen Schwestern.
19: Was ist los mit dir? Bist du sechs oder was? Bist du sechs?
20: Ja.
21: Okay. Die Owens-Familie. Zwei Schwestern, ein Fluch.
19: Jeder, den wir lieben, stirbt.
22: Ach, wirklich?
23: Und zwar eines grauenvollen Todes. Hm. Ganz im Ernst, ich meine, das macht sich nicht gut in der Tinder-Biografie.
21: Und das macht sich erst recht nicht gut, wenn sich die eigene Tochter verliebt.
24: Ist das real? Stirbt er jetzt?
19: Es ist wahr. Wir sind Hexen und der Fluch ist real.
24: Ich werde dir nie wieder vertrauen.
4: Ja, wir sind Hexen. Sandra Bullock und Nicole Kidman in Practical Magic. So,
25: das ist Zungenbrecher.
4: Wir sagen es einfach in Deutsch, zauberhafte Schwestern. Genau. Nur falls Sie mal den Film suchen, im Kinoprogramm bei P.
0: Wir haben vorher drüber gewitzelt und jetzt ist es dann doch passiert, der Versprecher.
4: So, aber sag mal, wen spielen die beiden da?
25: Ja, sie spielen zwei zauberhafte Schwestern, also Hexen, die aber so ihre Zauberkräfte so ein bisschen verdrängt haben, weil damit verbunden ist ja ein Fluch. Jeder, in den sie sich verlieben, muss sterben. Das war im ersten Teil schon so zwischen dramatisch und lustig. Und da dachte man ja eigentlich, dieser Fluch wäre gebrochen. Aber nein, jetzt trifft er die nächste Generation.
0: Aber es gibt ja, sag ich mal, so Filme bei Fortsetzungen, da muss man den ersten Teil unbedingt geguckt haben, um überhaupt so halbwegs mitkommen zu können. Ist das da auch so?
25: Ist natürlich schlau gemacht. Also er erzählt so eine eigene Geschichte, die wird am Anfang nur kurzer Rückblick und dann geht es eigentlich los. Wobei es trotzdem ist es eigentlich ein Film für Fans, ne? Weil damals, als der im Kino lief, war gar nicht so besonders erfolgreich, hat danach dann so einen Kultcharakter entwickelt und ja, deswegen glaube ich jetzt vor allem dieses kleine Revival. Aber es geht eigentlich auch wirklich um die Töchter, nämlich die eine hat sich verliebt und dann passiert aber genau das, was wir schon kennen. Er hat einen Unfall und dann aber liegt nur im Koma, in Anführungszeichen. Das heißt, er kann noch gerettet werden. Darum geht's. Also wieder diese klassische Mischung aus Familiendrama, Hexencomedy und so eine Liebesgeschichte.
23: Kylie hat gesagt, sie macht diesem Fluch ein Ende.
18: Das wird sie auf den dunklen Weg führen. Wenn ihr sie finden wollt, müsst ihr zusammenarbeiten.
23: Mein Blut, dein Blut, unser Blut.
21: Aber erstmal müssen die beiden ihre verdrängten Kräfte freisetzen.
23: Das liebe ich.
26: Sie sind blockiert.
23: Ja, sie ist wirklich sehr blockiert. Weißt du was? Ich bin kein Abflussrohr. Ich bin ein menschliches Wesen.
18: Ein verklemmtes menschliches Wesen.
21: Ob sie diesmal den Fluch besiegen?
23: Es wird schon alles wieder gut.
18: Es wird schon alles wieder gut? So wie wir damals die Leiche unterm Rosenstock vergraben mussten, so eine Art gut oder anders?
4: Ehrlich, braucht man so eine Fortsetzung oder ist es viel besser als das erste?
25: Ja, ich finde tatsächlich die Geschichte finde ich besser, weil die erste ist sehr wirr. Da habe ich dann nochmal so gedacht beim Wiederangucken, was ist denn eigentlich alles drin? Das ist jetzt hier sehr viel straighter runter erzählt. Und ich finde, was wirklich toll ist, ist halt dieses Duo. Sandra Bullock, Nicole Kidman. Also ich finde, gerade Nicole Kidman hat ja viele ernste Rollen gespielt zuletzt. Aber hier sieht man, sie ist einfach sehr lustig. Die beiden haben eine unglaubliche Chemie und von diesem Charme lebt dann am Ende der Film.
0: Du hast uns noch einen zweiten Film mitgebracht. Bad Apples heißt er, englischer Film. Und er geht raus an alle Lehrerinnen und Lehrer.
27: Wollten Sie eigentlich schon immer Lehrerin werden?
23: Ja, das wollte ich schon immer machen.
27: Er hat seinen Schuh reingeworfen, Miss.
21: Traumberuf Lehrerin. Von wegen. Für Maria ist es ein Albtraum.
23: Er hat ein Mädchen die Treppe runtergestoßen.
21: Denn da ist Danny.
28: Mit schwierigen Kindern umzugehen gehört zu ihrem Job.
27: Danny!
21: Danny ist extra schwierig.
27: Ich sag allen, dass sie mich angegriffen haben.
21: Maria weiß sich nicht anders zu helfen und sperrt Danny in ihren Keller. Damit ist erstmal Ruhe. Aber wie soll es weitergehen?
4: So, und wenn du vorhin schon das Genre Hexenkomödie ausgerufen hast, was ist das denn dann jetzt?
25: Ja,
4: Lehrerdrama.
25: Es ist so Lehrer-Lehrerin-Satire-Drama. Ja, es ist irgendwie dazwischen. Ne? Also wir haben ja quasi gerade den Anfang erlebt. Also dieser Junge wird im Keller eingesperrt. Und was dann passiert ist, plötzlich geht es allen viel besser. Also in der Schule ist Ruhe, ne? Die Kinder können besser unterrichtet werden. Er bondet auch so ein bisschen mit der Lehrerin. Das Dorf sucht ihn zwar, aber irgendwie so richtig vermissen tun sie ihn jetzt auch nicht. Aber klar, natürlich ist das Ding, wie lange kann man das jetzt durchziehen? Und der Film hat dann so einen sehr originellen Twist, sag ich mal, wie er das dann nachher auflöst. Problem ist so ein bisschen, er ist so zwischen Satire und Drama, ein bisschen unentschieden. Ich finde, er ist böse, nicht böse genug. lebt aber einfach von Saoirse Ronan, die das toll spielt, diese Figur. Und ja, ich glaube, wenn man selber unterrichtet, dann kann man da vielleicht doch so einiges drin wiedererkennen. Das aber heißt, nicht zum Nachmachen empfohlen.
0: Fürs Lehrerkollegium mal als Ausflug oder mit der Klasse, wenn man

0: ganz mutig ist und verrückt ist. Simone Schlosser, unser Kino-Tipp.
1: Ich will ja nicht zu viel Angst haben.
0: Exakt. Ne, und jetzt der Sport mit Peter.
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3: Alexander Zverev hat das Halbfinale bei den US Open erreicht. Am Ende gewann er klar in drei Sätzen gegen den Niederländer Botik van de Sandschulp. 6-2, 7-5, 6-1 zum dritten Mal jetzt in der Runde der besten vier. Und am Ende spielt er dann jetzt im Halbfinale das Rematch des Olympia-Endspiels von Tokio gegen Karen Khachanov. Schönen guten Morgen zum frühen Sport. Auch Tim Pütz und Kevin Krawitz haben das Halbfinale erreicht im Doppel. Also ein erfolgreicher Tag für die deutschen Teilnehmer bei den US Open. Ja, da ging es ums Halbfinale. Jetzt geht es erstmal um ein Auftaktspiel im Handball. Nämlich in der Champions League ging es los für den SC Magdeburg. Und die waren sehr, sehr froh, dass das gut gelaufen ist. 37-22 am Ende gegen Kolstadt. Perfekter Auftakt für die Saison, muss man sagen, auch für Magdeburg. Den Supercup gewonnen gegen die Füchse und die ersten drei Spiele der neuen Bundesliga-Saison auch. Und jetzt dieser klare, deutliche Sieg mit 15 Toren mehr gegen Kolstadt. Heute spielen die anderen deutschen Teilnehmer, die ja auch noch in der Champions League an den Start gehen, Melsungen und auch die Füchse Berlin. Und damit zur Champions League im Fußball. Gab es ja einen schönen Auftaktsieg schon von Borussia Dortmund, knapp, aber gewonnen immerhin gegen Villarreal. Und gestern zog dann der VfB Stuttgart auch weiter mit dem 3-1 gegen Viking Stavanger. Einen guten Tag hatte Demirovic als Torjäger. Und da wir aber keine Bildrechte an der Fußball-Champions League haben, geht es aber anders. Das wollen wir Ihnen in diesem Moment auch mal zeigen. Denn bei der Sportschau gibt es bei jedem Spiel mit deutscher Beteiligung einen Audio-Stream. Ja, und das Ganze dann in Einzelspielen und auch dann in der Konferenz. Wir hören mal rein, wie Detlef Linter das Spiel Stuttgart gegen Stavanger gesehen hat.
4: So einen Champions-League-Start hat sich der VfB gewünscht. Die Gastgeber mit Problemen in der Anfangsphase gegen hochpressende Norweger gingen aber mit ihrer ersten Torchance durch Demirovic mit 1-0 gleich in Führung. Trippic glich für Stavanger aber umgehend aus zum 1-1, ehe wiederum Ermedin Demirovic schnell mit dem 2-1 antwortete und gleich darauf per Direktabnahme gar auf 3-1 für Stuttgart erhöhte. Undav hatte seinen Sturmpartner zweimal perfekt aufgelegt und der bosnische Nationalspieler zeigte mit diesem Dreierpack innerhalb von 12 Minuten seine Torgefährlichkeit.
5: Deswegen ist es auch so schön hier zu spielen, weil du einfach super Mitspieler hast, die dich immer wieder füttern mit Bällen. Und dann profitiert man als Stürmer einfach.
4: Stavanger hatte zwar gute Ansätze, hatte aber letztendlich nicht die Klasse und das Durchsetzungsvermögen, um Stuttgart dauerhaft unter Druck zu setzen und um gefährlich zu werden. Und so konnte der VfB nach der Pause diesen ungefährdeten und gefeierten Sieg sicher verwalten.
5: Ich glaube, das ist so ein Tag, den ich in meinem Leben nicht vergessen werde. Ich bin so glücklich, ich freue mich unglaublich heute über den Sieg, über die drei Tore. Ist unbeschreiblich heute,
3: ja. Ja, hat den Ball unterschreiben lassen und sich dann gesichert für zu Hause. Die übrigen Ergebnisse gucken Sie sich so ruhig mal drüber. Was Sie interessiert, Barcelona gewinnt 5-1 gegen Rotterdam. Übrigens, Karim Adeyemi traf da auch zum ersten Champions-League-Tor für den FC Barcelona. Dann Liverpool mit einem Sieg gegen Atletico Madrid. Und auch der FC Arsenal startet erfolgreich, diesmal mit einem 1-0 beim SSC Neapel. Ja, und was ist sonst noch? Ja, sonst noch gibt es noch einiges an der Champions League. Die Bayern spielen und ihr Auftaktspiel gegen Bodo Glimt und dann auch RB Leipzig. Das ist jetzt 589 Tage her, dass RB Leipzig in der Champions League gespielt hat. Und da will man es natürlich diesmal richtig, richtig gut machen. Aber diese Niederlage im Spiel, im Bundesligaspiel, die wirkt noch nach. Und wir sind mal gespannt, wie die sich verkaufen in Como, die erstmals dabei sind in der Champions League. Und das Stadion ist noch nicht ganz fertig. Aber Como wartet gespannt auf seinen Gegner.
6: In diesem Stadion, direkt am Comer See, wird RB kurz vor 21 Uhr die Champions League-Hymne hören. Der italienische Verein wurde 2019 von zwei Milliardären übernommen. Es folgte der Weg von der vierten Spielklasse in die Champions League.
7: Ich habe gehört, dass es jetzt nicht das allergrößte Stadion sein soll, aber sicherlich seinen Flair hat und ein kleiner Hexenkessel. Und darauf freue ich mich, denn Hexenkessel finde ich grundsätzlich immer gut.
6: Christopher Nkunku hier in der Mitte kann seinen Jungs etwas vom Gegner erzählen. Der Franzose spielte in der vergangenen Saison mit dem AC Mailand in Como. Ein Tor erzielte Nkunku beim 3-1 Erfolg.
8: Ich denke, Como ist eine gute Mannschaft, die sehr guten Fußball spielt. Es wird eine interessante Partie für beide Teams.
6: Aufstehen heißt das Leipziger Motto nach der 1:3 Bundesliga-Niederlage in Bremen. RB fand dort zu wenig Lösungen gegen einen defensiven Gegner. Es wird sicher ein anderes Spiel als gegen Bremen, aber sicher auch ein sehr schwieriges. Hoffentlich erspielen wir uns mehr Chancen. Verletzungsbedingt fehlte Brian Gruder in Bremen. Gegen Como ist er eine Alternative. Zurück ist auch Abwehrspieler Lukeba und Stürmer Romulo.
1: Wir sind hier gekommen, nicht um die ganze Zeit zu verteidigen und hinter der Mittellinie zu warten. Wir haben versucht, von Anfang an das Gegner zu zeigen. Wir sind hier gekommen, um zu angreifen.
6: Zumindest kann man sich im Dunkeln nicht vom Blick auf den See ablenken lassen.
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0: Zurzeit finden ja diese guten alten Dinge wieder eine unglaublich große Renaissance. Und deswegen feiern wir jetzt einen ausgezeichneten Mann.
9: Ja, und einen fast ausgestorbenen Beruf. Ein Milchmann, der mit so einem kleinen Auto tatsächlich durch so eine moderne Großstadt wie London fährt und morgens klingelt, klopft, einfach die Milch abstellt.
0: Und da auch mehr ist als nur ein Milchmann.
10: 4 Uhr morgens in London. Während die Stadt noch tief und fest schläft, ist Milchmann Steve Hayden hellwach. Ich mache das seit 42 Jahren. Ich bin da sowas von dran gewöhnt. Und sein Original-Milchauto ist schon fast genauso lange im Dienst wie er. Die Route zu seinen 600 Kunden fährt Steve im Schlaf, auch bei Wind und Wetter. Ich habe mal in einer Fabrik gearbeitet, aber wollte dann Milchmann werden. Seitdem liebe ich's. Steve weiß genau, wer lieber Vollmilch oder fettarm trinkt, wer gerade im Urlaub ist oder wo der Fuchs schon mal stibitzt. In den letzten Jahrzehnten ist die Zahl der Milchmänner zwar stark zurückgegangen, weil Milch im Supermarkt günstiger ist. Mit Corona stieg die Nachfrage aber wieder. Und für seine Kunden ist Steve ohnehin nicht mehr wegzudenken. Er ist immer fröhlich und wir fachsimpeln über Fußball. Es gibt bestimmt Nachbarn, für die er der Einzige ist, den sie jeden Tag sehen. Zweimal schon rettete Steve Leben. Als er merkte, dass ältere Kunden die Flaschen nicht reingeholt hatten, alarmierte er die Polizei. Für sein besonderes Engagement hat er nun eine Ehrenauszeichnung der Stadt bekommen, als erster Milchmann in der Geschichte. Wer das schon gekriegt hat, Winston Churchill zum Beispiel. Und jetzt bin ich ein Teil davon. Das ist ein wunderbares Gefühl. Und das will Steve noch ein bisschen auskosten. Rente ist für ihn kein Thema. Er will weiter seine morgendlichen Runden drehen.
0: Irgendwie hat es was.
9: Ich würde den sofort bei mir vorbeifahren lassen. Ja, ich finde das super.
0: Ja, Milch wann zum fahren Sie Kaffee. Bei mir vor? Es ist nichts Schlimmeres, wenn du morgens wach wirst, Tür offen, oh, im Kühlschrank und dann ist die Milch nicht da.
9: Oh, oder schlecht, kennst du das? Oh. Du hast schon den Kaffee drin, willst die Milch noch drauf und dann frisselt das so aus.
0: Keine frische Milch im Haus. Und dann kommt Ding-Dong, der Milchmann. Hm. Jetzt kommt Ding-Dong, die Tagesschau.
9: Mit Jens Rewer in Hamburg. Schönen guten Morgen.
11: Guten Morgen. Bundesweiter Warntag. Am Vormittag werden wieder Alarmsysteme für den Kriegs- und Katastrophenfall getestet. Um 11 Uhr heulen Sirenen und Handys erhalten Warnnachrichten. Eine Dreiviertelstunde später folgt die Entwarnung. Bei dem jährlichen Warntag wird geprüft, ob die Behörden die Bevölkerung im Notfall erreichen können. Bundestag setzt Haushaltsberatungen fort. Am Vormittag verteidigt Innenminister Dobrindt seinen Etat, der um fast 1 Milliarde auf dann 16,7 Milliarden Euro wachsen soll. Als neuer Gesundheitsminister hält Carsten Linnemann seine erste Rede im Parlament. BSW will Gespräche über eine mögliche Zusammenarbeit mit der AfD in Sachsen-Anhalt führen. Ein Sprecher sagte, bei dem Treffen werde es um die Themen Energieversorgung, Bildung und Friedenspolitik gehen. Zuvor hatten Vertreter von CDU, SPD, Grünen und Linken das Gesprächsangebot des Wahlsiegers AfD ausgeschlagen. Sonderparteitag der US-Republikaner in Dallas. Die Partei will damit Wähler mobilisieren und das Umfragetief vor den Zwischenwahlen im November verlassen. Präsident Trump versprach den US-Bürgern bei seiner Rede eine Belohnung, sollte seine Partei bei den Wahlen ihre Mehrheiten behalten. Jeder Erwachsene werde $5.000 erhalten, kündigte er an. Spanischer Geheimdienst warnte vor Massenankunft von Migranten in Ceuta.

0: Utah. Das geht aus nun von der Regierung freigegebenen Dokumenten hervor. Demnach gaben die Sicherheitsbehörden am Vortag der Ereignisse eine Warnung heraus. Darin beriefen sie sich auf Aufrufe in den sozialen Medien, die Grenze zu überqueren. Ende Juli waren schätzungsweise bis zu 80.000 Migranten über Marokko in die spanische Exklave gelangt. Tausende von ihnen sind weiterhin dort. Internationaler Raumfahrtgipfel in Paris. Eingeladen sind Vertreter aus rund 120 Staaten, unter ihnen Bundesforschungsministerin Beer. Sie forderte vorab eine größere Produktion europäischer Trägerraketen, um den Zugang zum All zu sichern. Mehrere US-Unternehmen, darunter SpaceX und Blue Origin, haben ihre Teilnahme kurzfristig abgesagt. Zinsentscheid der Europäischen Zentralbank. Erwartet wird, dass die EZB den Leitzins zum zweiten Mal in diesem Jahr anhebt, von 2,25 auf 2,5%. Grund ist die gestiegene Inflation in der Eurozone. Sie hatte zuletzt den höchsten Stand seit fast 3 Jahren erreicht. Die Tagesschau meldet sich wieder um 8 Uhr und damit zurück nach Köln zu Anna Planken, Sven Lorig und Peter Grossmann.
1: Dankeschön, Jens. Schönen guten Morgen.
2: Kommen Sie rein, der Donnerstagmorgen gestaltet sich wie folgt.
1: Schaffen wir Europäer es doch noch irgendwie eine Produktion, eine Firma an den Start zu bringen, die Batterien für E-Autos herstellt? Volkswagen wagt das jetzt in Salzgitter. Da schalten wir gleich live hin.
2: Ja, und wir sind im Norden unterwegs, wenn es auch ums Urlaub machen oder entspannen, langes Wochenende, was auch immer Sie suchen, geht, wenn wir Stadtland Plus spielen. Und zwar mit dem Buchstaben O wie Oldenburg.
3: Und dabei wird es die Sportart Klotschießen geben. Kann ich Ihnen schon mal sagen.
2: Hat nix, ja,
3: kommt aber nicht bei mir. Genauso. Ja. Bei mir wird Handball gespielt. Und zwar in der Champions League hat gestern der SC Magdeburg die erste Partie gemacht und da klar und deutlich gewonnen. Wie er das gemacht hat, gleich mehr bei mir.
1: Claude war für mich eine KI, ist aber ein kleiner Ball, der geschmissen wird.
3: So sieht's aus.
2: Geschmissen. Wir schmeißen den kleinen Ball zu Donald, der das Wetter.
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5: Schönen guten Morgen und herzlich willkommen. Und die kalte Höhenluft hat den Mittelmeerraum erreicht und dementsprechend gab es dort heftige Gewitter. Das Mittelmeer hat ja immer noch so Wassertemperaturen von 26 bis 30 Grad, oben drüber die kalte Luft. Und das produziert dann wirklich riesige Gewitterwolken. Gestern auf Mallorca 50 bis 70 Liter Regenwasser pro Quadratmeter innerhalb von kurzer Zeit. Und an der ligurischen Küste, das liegt hier im äußersten Nordwesten von Italien, gab es sogar stellenweise an einem Ort knapp 240 Liter Regenwasser pro Quadratmeter zum Vergleich. Das wäre jetzt die halbe Menge dessen, was in Berlin im gesamten Jahr fällt. Ist dort also wirklich innerhalb von wenigen Stunden gefallen. Dementsprechend Unwettergefahr hier weiterhin. Dieses Tief zieht langsam in Richtung Osten und wird auch den Norden von Italien heute noch beeinflussen und vor allem dann auch Slowenien und Kroatien. Das schiebt auch so ein bisschen von Süden her ein paar Wolken zu uns herein. Das können wir uns auch dem Vorschaufilm mal anschauen. Dieses Grau, das sind die Wolken von diesem Tief aus Süden. Etwas Regen auch im äußersten Südosten von Bayern, also Chiemgau, Berchtesgaden. Das Ganze hört dann morgen auf. Ein paar Schauer am Samstag noch im Norden. Dann aber relativ freundlich, bevor neue dichte Wolken mit Regen dann am Sonntag kommen und deutliche abwechslungsreiches Wetter dann bringen am Sonntag mit starken Gewittern. Aber dazwischen sieht man, passiert erst einmal nicht viel. Auch heute wirklich nur leichte Regenfälle, vor allem so vom Allgäu bis rüber nach Berchtesgaden und bis in den Chiemgau. Weiter im Norden lockern die Wolken auf, sehr sonnig im Westen nach Auflösung lokaler Nebelfelder, auch über der Ostsee kaum Wolken. Aber hier gibt es so einen Streifen von der Nordsee bis nach Sachsen mit dichterer Bewölkung. Örtlich können auch hier mal ein paar Tröpfchen rausfallen aus den dichten Wolken. Schwerpunkt bleibt aber die Nordsee. Und auch dort am Nachmittag noch einzelne Schauer. Ansonsten viel Sonnenschein, Berchtesgaden immer noch ein paar letzte Tropfen bei. 17 bis 20 im Südwesten, sogar 20 bis 24 Grad. Der Trend für die nächsten Tage. Morgen am Freitag im Nordwesten und Westen einzelne Schauer, sonst trocken, auch Berchtesgaden zieht der Regen langsam raus. Samstag nur im Norden ganz leichtes Schauerrisiko. Im Südwesten schon wieder sommerlich warm. Sonntag mehr Regen, zum Teil auch Gewitter. Das Ganze zieht aber am Montag in Richtung Südosten ab.
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1: Dankeschön, Donald. Der Regenschirm liegt schon parat. Übrigens auch einer bei mir im Kofferraum. Und da wären wir ja schon beim Thema Auto. Denn die Frage, fahren Sie eigentlich schon Ein E-Auto, da ist man ja vor gar nicht so langer Zeit fast müde belächelt worden. Heutzutage ist die Frage dann eher, wo tanken Sie eigentlich und wie weit kommen Sie mit Ihrer Batterie? Der Markt für Elektroautos boomt, auch bei uns in Deutschland. Was nicht so richtig funktioniert, ist selber produzieren von E-Autos. Und vor allen Dingen, da haben die deutschen Hersteller auch geschlafen, so ein bisschen bei der Batterieherstellung. Jetzt müssen wir gucken, dass wir irgendwie den Anschluss nicht verlieren und möglicherweise unabhängig werden von China. Volkswagen wagt es jetzt bei Salzgitter.
6: Hier soll gelingen, woran andere gescheitert sind. Volkswagen hat in Salzgitter rund 2 Milliarden Euro investiert. In der PowerCo-Fabrik werden Batteriezellen entwickelt und produziert. VW will sich unabhängig machen von asiatischen Herstellern. Ein Vorhaben von Bedeutung für die Autoindustrie über den Konzern hinaus.
7: Es ist sehr relevant. Man muss sich schließlich unabhängig machen von chinesischer Zulieferung. Das ist bei weitem nicht der Fall aktuell. Darum ist es umso wichtiger, dass die Produktion in Salzgitter wirklich stabil läuft, dass man hochskalieren kann und dass man dann irgendwann vielleicht ein paar hunderttausend Autos mit den Batterien aus Salzgitter versorgen kann.
6: In Salzgitter wird eine sogenannte Einheitszelle gefertigt. Ein standardisiertes Batterieformat in immer gleicher Größe für Elektroautos. VW will in großer Stückzahl produzieren, perspektivisch 60.000 Zellen pro Tag. Eine Menge, die für etwa 500 elektrische Kleinwagen reichen soll. Das ist kein Selbstläufer. Andere, wie das schwedische Unternehmen Northvolt, sind daran gescheitert.
7: Es gibt in der Tat negative Erfahrungen mit Northvolt, mit dem schwedischen Batteriezellfertiger. VW hat einige unangenehme Erfahrungen gemacht. Man hat sich Hilfe von Gotion aus China geholt beim Hochfahren der Produktion. Es ist ganz einfach wichtig, dass Volkswagen hier wirklich die Kompetenz erlangt in den nächsten Jahren, um eigenständig diese Batteriezellen fertigen zu können.
6: Noch im Probelauf sollen die ersten Batteriezellen made in Salzgitter demnächst in Autos verbaut werden.
1: Tja, es geht also jetzt von Probe in den Regelbetrieb. Ab nächster Woche soll es da 24-Stunden-Schichten geben. Wir gehen jetzt live in diese Firma nach Salzgitter zu Matthias Zimmermann, unserem Kollegen. Schönen guten Morgen. Wie lange wird man denn warten müssen, bis man erste Autos kaufen kann mit den Batterien da aus der Fabrik, wo du gerade bist?
8: Ja, tatsächlich kann man die ersten Autos schon kaufen bzw. vorbestellen. Ausgeliefert werden die dann ab Ende des Jahres, Anfang nächsten Jahres. Das sind die Kleinwagen der Volkswagen-Familie von VW, Cupra und von Skoda. Ja, und so sieht sie aus, die Batteriezelle made in Salzgitter. Ich zeig's nochmal. Eigentlich unscheinbar, aber die Autoindustrie ist kompliziert. Diese Batteriezellen, die gehen dann nach Spanien. Dort werden sie zu Batteriesystemen verbaut. Rund 100 Stück kommen in ein Batteriesystem und die werden dann in die Kleinwagen gebaut. Ich frage mal den Leiter der Technik hier, Herr Fassen. Ja, wie weit sind Sie denn? Sie haben sich auf den Weg gemacht. Wie weit sind Sie denn mit der Batteriezellproduktion hier?
9: Guten Morgen. Ja, Sie haben es schon richtig gesagt. Die Zellen, die wir heute hier fertigen, die gehen in Kundenfahrzeuge Ende des Jahres. Was wir hier gerade machen, ist der sogenannte Ramp-up der Fabrik. Das heißt, wir fahren die Fabrik hoch. So ein Ramp-up dauert in der Batterieindustrie klassisch mehrere Monate. Man fängt mit kleineren Stückzahlen an, fährt Woche für Woche die Stückzahl hoch, um dann in unserem Fall gegen Jahresende auf die Maximalstückzahl von 60.000 Zellen pro Tag zu kommen.
8: Sie haben im Dezember angefangen zu produzieren. Warum dauert das so lange, bis dann die Batteriezellen auch tatsächlich in Autos verbaut werden können?
9: Die Zellen, die wir im Dezember produziert haben, hier sind erst noch mal in Erprobungsfahrzeuge gegangen. Das heißt, es ist noch mal eine Absicherung gefahren worden, dass die Zellen, so wie sie hier gebaut werden, in der Qualität, wie wir sie herstellen, auch für den Kundenbetrieb tauglich sind, dass es erfolgt. Was wir jetzt machen, ist dann tatsächlich die Stückzahl hochfahren, um dann vor Kunde im Fahrzeug die Zellen anbieten zu können. Und das passiert gerade.
8: Und das Besondere hier ist, das ist eine sogenannte Einheitszelle. Wir haben es eben im Beitrag schon gehört. Vielleicht können Sie mal erklären, was ist das Besondere an der Einheitszelle hier, made aus Salzgitter?
9: Es ist für uns sehr wichtig, wir haben hier eine Zelle, die ein stabiles, also ein einheitliches Format hat. Das heißt, was wir hier in der Fabrik bauen, ist immer der gleiche Zelltyp, die gleiche Länge, Höhe, Breite. Was für uns es erlaubt, Komplexität gering zu halten oder geringer zu halten, wie bei, vielleicht bei anderen Herstellern, die verschiedenste Zellformate anbieten müssen und damit eine Komplexität in ihre Fertigung tragen. Das tun wir nicht. Wir haben eine Einheitszelle mit unserem Kunden vereinbart. Die Zelle, die Innovation findet in der Zelle statt. Und ermöglicht es dann, bei einem Standardformat immer wieder auf neue Technologien zu wechseln, ohne große Aufwände im Batteriesystem oder im Fahrzeug zu erzeugen.
8: Und hier hinter uns, da kommt die Zelle dann sozusagen, da wird sie gefertigt. Wir sehen das, die Mitarbeiterinnen und Mitarbeiter, die sind da in Schutzanzügen. Warum?
9: Was wir hier hinter uns sehen, ist das sogenannte Stacking. Hier werden die einzelnen Lagen der Zellen aufeinander gestapelt, präzise in einer hohen Geschwindigkeit, in einer hohen Effizienz dann eingebracht in die Zelle. Das passiert in den Anlagenmaschinen

0: Hinter uns, das Ganze passiert in einer Reinraumatmosphäre. Das heißt, wir haben kontrollierte Luftfeuchtigkeiten. Wir stellen sicher, dass keine Partikel, Staub, Schmutz in die Zellen kommt. Das wird die Qualität der Zellen beeinträchtigen. Und die Mitarbeiter tragen deswegen Schutzanzüge, dass genau das nicht passiert, dass Schmutz oder Staub in die Fertigung eingetragen wird.
1: Und wir können uns das vielleicht noch mal ganz kurz anschauen. Also kein Staubkorn darf da rein in die Produktion, sonst ist die Batteriezelle verunreinigt. Darum muss jeder Mitarbeiter, der dann in die Fertigung will, sich einmal hier in der sogenannten Schleuse einmal umziehen. Hier hängen die Schutzanzüge bereit. Hier gibt es FFP2-Masken und hinter dieses Regal darf dann keiner mehr in normaler Straßenkleidung treten. Darum durften wir jetzt auch nicht rein in den Reinraum. Ja, und soweit hat sich Salzgitter auf den Weg gemacht, will Batteriezellen hier in Salzgitter produzieren, tut das schon. Und inwiefern dann Salzgitter hier auch zum Zentrum der europäischen Batteriezellproduktion wird, ja, das werden dann die nächsten Wochen und Monate zeigen, wenn dann die ersten Autos auch mit den Batteriezellen hier aus Salzgitter auf den Straßen unterwegs sind.
2: Stark, wie der Kollege auch hinter dir steht, Matthias Zimmermann, raus aus dem Rheinraum. Dankeschön und liebe Grüße, schnell rüber zu Anna.
3: Jeden Tag Nachrichten über Angriffe, über Drohnen. Die aktuellste lautet, dass das Flugzeug des ukrainischen Präsidenten gestern fast mit einer Drohne zusammengestoßen wäre. Soweit das, was wir mitbekommen. Aber es gibt ja noch den ganzen anderen großen Bereich jenseits des Radars. Das Unbekannte, wenn zum Beispiel Spezialeinheiten heimlich trainieren. Da gibt es eine, die für die Minenräumung im Schwarzen Meer unterwegs ist, um das wieder schiffbar zu machen. Und auch, um russische Stellungen vom Wasser her angreifen zu können. Unsere Korrespondentin Susanne Petersson, die hat ukrainische Kampftaucher beim Training begleitet.
4: Alles, was sie tun, geschieht im Verborgenen. Ihre Gesichter dürfen wir nicht zeigen, die richtigen Namen nicht nennen. Diese Männer sind Spezialeinsatzkräfte einer Sondereinheit des ukrainischen Militärs. Unsere Einheit ist in der Luft, am Boden und im Wasser im Einsatz. Wir sind in verschiedenen Elementen tätig, springen mit Fallschirmen ab, bewegen uns zu Fuß fort, legen lange Märsche zurück und überwinden unter Wasser weite Entfernungen. Heute nehmen sie uns mit auf Tauchgang. Es ist ein geheimes Training, irgendwo in einem Gewässer im Süden der Ukraine. Während wir dort sind, ist nahezu permanent Luftalarm. In der Nähe gibt es Explosionen, Einschläge. Doch die Männer beunruhigt das nicht. Sie sind anderes gewöhnt. Das ist eine sehr gefährliche Arbeit, besonders im Wasser. Denn Wasser verzeiht keine Fehler. Kampfeinsätze sind viel schwieriger zu planen. Die Vorbereitung dauert länger und sie sind deutlich gefährlicher. Denn im Wasser gibt es keinen Ort, zu dem man fliehen kann. Im Training wollen sie üben, sich unter Wasser einem Küstenabschnitt zu nähern, ihn dann zu erkunden. Dafür nutzen sie Atemgeräte mit geschlossenem Kreislauf. Die ausgeatmete Luft wird wieder aufbereitet. So steigen keine Luftblasen auf, die ihre Position verraten könnten. Ich werde euch etwa 2 Kilometer vom feindlichen Ufer entfernt absetzen. Eure Aufgabe ist es, mit Hilfe des Navigationsgeräts den Punkt anzusteuern, die Räumung durchzuführen und euch anschließend bei mir zu melden. Was hier geübt wird, spielte auch bei der Rückeroberung der Schlangeninsel 2022 eine wichtige Rolle. Kampftaucher dieser Einheit erkundeten damals die Küste und suchten nach Minen, bevor weitere ukrainische Kräfte auf der Insel landeten. Inzwischen haben sich die Bedingungen für solche Einsätze erheblich geändert, vor allem durch Drohnen. Es gibt mittlerweile viel mehr Technik, die einen töten kann. Ich habe weniger Angst davor, einer Person zu begegnen, als feindlicher Technik. Auch die Ukraine setzt im Schwarzen Meer auf neue Technik. Unterwasserdrohnen haben russische Kriegsschiffe beschädigt und dazu beigetragen, sie zu zerstören. Die Spezialkräfte selbst nutzen moderne Unterwasserfahrzeuge und Navigationssysteme wie hier. Auch deshalb kann die Ukraine Russland im Schwarzen Meer bislang erfolgreich unter Druck setzen.
2: Glamour, Spaß und Relevanz, all das in einem ausgezeichneten Abend.
3: Ja, das ist für unsere Branche schon wirklich der Abend des Jahres, wenn der Deutsche Fernsehpreis verliehen wird.
2: Und am Abend war richtig was los, zusammengefasst von Jens Eberl.
5: Stau auf dem roten Teppich. Beim Deutschen Fernsehpreis wollen sie eben alle dabei sein. In 27 Kategorien gibt es Preise abzuholen. Den ersten holt sich Laura von Thorra als beste Moderatorin und für ihre WM-Berichterstattung.
6: Es sind zwei Große geworden. Ich freue mich so, ehrlich. Ja, ganz tolle Auszeichnung der Jury. Es ist ein ganz, ganz tolles Jahr gewesen, eh schon. Und das ist echt die Krönung hier.
5: Mit Olivia bekommt ein besonderer Film einen Preis. Das ZDF hat das Leben der Drag Queen Olivia Jones nacherzählt, mit Johannes Hegemann in der Hauptrolle. Gerade in der heutigen Zeit sei der Mehrteiler ein wichtiges Zeichen für Toleranz in der Gesellschaft.
7: Es geht um Toleranz, Diversity. Jeder kann so sein, wie er gerne sein möchte. Ne?
8: Genau, und ich glaube, dieser Mut, den Olivia in ihrem Leben vorgelebt hat und gezeigt hat, für sich zu zeigen, so zu sein, wie man ist, diesen Mut, das ist eine Wahnsinnsinspiration.
7: Und der Kampf um Freiheit ist nach wie vor sehr, sehr wichtig und den müssen wir weiterhin kämpfen.
8: Lass uns mutig sein, ja. Das sage ich allen. Ja.
7: Mehr Mut anstatt Wut.
5: Die ARD hat an diesem Abend die meisten Nominierungen, bekommt Preise unter anderem für die beste Dramaserie 113 und die beste Reality-Show mit der Sendung Werwolf.
9: Werwölfe, das Spiel von List und Täuschung.
10: Das war ein Risiko, natürlich gab es auch einen Aufschrei, die ARD macht jetzt auch noch Reality, muss sie machen. Das ist ein Genre, was unglaublich viele Menschen gerne gucken. Warum soll das öffentlich-rechtliche Fernsehen das nur den Privaten überlassen? Gibt es überhaupt keinen Grund für.
5: Eine Branche feiert sich selbst, in diesem Jahr aber auch mit vielen ernsten Tönen.
3: Jetzt sagen Sie nicht, in Deutschland ist ja fast überall schon wieder Schule und die Ferien vorbei. Nein, nein, also die ersten Bundesländer winken schon Richtung Herbstferien.
2: Exakt, in einem Monat, noch nicht mal in einem Monat, 5. Oktober geht es, glaube ich, los mit den ersten Bundesländern. Mhm. Und deswegen machen wir unsere Urlaubsserie einfach weiter.
3: Das ganze Jahr über Stadtland Plus. Unsere Regionalkorrespondenten dürfen mal ihr besonderes Plus ihrer Region rauskitzeln.
2: Heute sind wir beim O angelangt. Und zwar wie ist das schön in Norddeutschland, rund um Oldenburg.
3: Unser MoMA-Reporter Matthias Schuch zeigt Ihnen, was Sie da nicht verpassen sollten.
11: Grün, gemütlich, lebens- und liebenswert. Das ist die nordwestlichste Großstadt Deutschlands. Und ich bin gerade mittendrin.
12: Mein erstes O. Oldenburg in Oldenburg. Hier lebe ich seit 15 Jahren.
11: Oldenburg hat eine ganze Menge zu bieten und ich mache hier heute eine Zeitreise. Im Oldenburger Computermuseum, wo mit viel Liebe zum Detail die Welt der 70er und 80er wieder aufersteht, als die ersten Computer bei den Menschen einzogen. Die wissenschaftliche Mitarbeiterin Sonja Degenhardt führt mich herum und zeigt mir das, worauf ich mich am meisten freue: Spiele aus der Vergangenheit.
13: Wir sind ein Hands-on-Museum und das bedeutet, dass bei uns alles anfassbar und benutzbar ist. Du bist ausdrücklich dazu aufgefordert, hier unsere Geräte zu nutzen und an ihnen ja, vielleicht deine Kindheit und Jugend wieder zu erleben.
11: Dabei hilft mir jetzt Andreas Woren. Er ist einer der vielen Ehrenamtlichen hier, macht Führungen und hat ganz viel Erfahrung mit diesem Kindheit-Wiedererleben-Ding.
14: Und dann kommen natürlich auch die Storys hoch. So, ja doch, hier, ich weiß noch, mein Nachbar, der hatte auch so ein C64 und der hat immer das und das gespielt. Und dann ging doch immer der Joystick kaputt bei diesen Summer Games und so weiter. Und dann kommen sie alle.
11: Das mit dem kaputten Joystick ist mir damals auch immer passiert. Zum Beispiel bei Gianna Sisters, meinem Lieblingsspiel aus den 80ern, habe ich seit 35 Jahren nicht mehr gespielt.
12: Oh, jetzt ist der Stein da und ich komme nicht mehr runter.
15: Das ist nicht wahr.
11: Out of time. Keine Zeit mehr. Na gut, aber ich muss ja eh weiter. An die Küste.
12: Mein zweites O ist die Olde Oog. Das ist der alte Teil der Vogelschutzinsel Minsener Oog. Da draußen.
11: Die unbewohnte Nationalparkinsel darf man normalerweise nicht betreten. Außer mit einer Wattführung, die auch nur bei Niedrigwasser stattfindet. Am besten mit einem erfahrenen Wattführer wie Gerke Ennen.
12: Bisschen abenteuerlicher wird's heute, ne?
16: Ja, wir hinterlassen ja jetzt schon ein bisschen Spuren im Matsch hier sozusagen, im Schlickwatt. Wir hatten gestern Nordweststurm, richtig Sturm. Und heute weht der Wind auch noch zaghaft. Aber ich denke, dass wir heute mal richtig den Po nass bekommen.
11: Okay, solange wir nicht schwimmen müssen? 5 Kilometer über den Meeresboden. Immer faszinierend. Genau wie die vielen Dinge, die man hier entdecken kann.
16: Einmal schauen. So. Und guck mal da. Was ist es?
17: Seenadel.
16: Seenadel. Was ist das Besondere bei den Seenadeln, bei unseren Seepferdchen und bei den Seenadeln?
15: Die Männer sind schwanger.
16: Ach, die Männer sind schwanger. Du hast ja recht. Da werden die Männer schwanger.
11: Sachen gibt's. Jetzt ist aber Zeit für den nassen Po. Auf uns warten drei Priele, tiefere Wasserläufe im Watt, die wir durchqueren müssen. Und dann sind wir endlich da, auf der unbewohnten Insel, ganz weit draußen im Watt.
12: Und irgendwie fühlt es sich so an, als hätte man sich das auch wirklich verdient, wenn man hierher gekommen ist.
11: Besucher wie wir dürfen nur den südlichsten Zipfel der Nationalparkinsel betreten und einmal kurz über die Dünenkante ins Vogelparadies gucken. Eine Viertelstunde Wildnis, dann müssen wir schon wieder zurück.
12: Unser drittes O, der ostfriesische Sport in Form von Klotschießen. Das ist ein Klot. Und was man damit macht, das gucken wir uns an.
11: Der Klot ist eine mit Blei gefüllte Holzkugel, die bis zu einem halben Kilo wiegt. Geworfen wird er auch in einigen anderen Regionen Europas. Aber die Sportler des Landesklotschießerverbandes Ostfriesland gehören zu den Besten. So wie Europameister Hauke Rolfs. Er wirft regelmäßig über 70 Meter.
17: Dann drehst du dich quasi um 90 Grad nach rechts.
12: Okay, also ich springe rechts ab und drehe mich um 90 Grad nach rechts.
11: Versuch macht klug, wie man sagt.
12: Ja, ja. Ah, und?
18: 14 Meter.
11: Na ja. Nebenan werfen die Damen und Mädchen. Statt dem Sprungbrett verwenden sie eine Schleudertechnik. Beeindruckend finde ich nicht nur ihre Würfe, sondern auch, wie positiv und fröhlich alle miteinander trainieren. Das gehört dazu, erzählt mir Trainerin Femke Wilberts, die übrigens auch eine Europameisterin ist.
19: Also dadurch, dass ich damit aufgewachsen bin, wie es oft so ist, in Friesensportfamilien bedeutet mir das ziemlich viel. Und mir gibt das auch unfassbar viel jetzt mit den Jüngeren. Es ist was ganz Tolles, was ganz Familiäres. Wir halten alle zusammen und der Zusammenhalt ist auch größer noch als in anderen Sportarten. Und das ist was ganz Cooles.
11: Und so endet mein Ausflug in die 80er, das Watt und den Ostfriesensport mit einem Erfolgserlebnis. Oh, wie schön ist Norddeutschland.
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2: Kein Klotschießen, nee, Tennis jetzt. Alexander Zverev hat das Halbfinale erreicht bei den US Open, gewann klar und deutlich 6-2, 7-5, 6-1 gegen Botik van de Sandschulp aus den Niederlanden und zieht zum dritten Mal in New York in die Runde der letzten besten vier ein. Und am Freitag spielt er in dem Halbfinale gegen Karin Khachanov, das ist Remake des Endspiels von Olympia 2021. Schönen guten Morgen. Es ist der frühe Sport und wir gratulieren natürlich auch nochmal Kevin Krawitz und Tim Pütz. Auch die stehen im Halbfinale und freuen sich auf den Einzug ins Endspiel, wenn es denn dann klappt. Bei ihnen ist der Termin dann auch der Freitag. So, und jetzt kommen wir zur Champions League und zum SC Magdeburg. Die haben einen guten Start in die Saison gehabt, haben den Supercup gewonnen, haben die ersten drei Bundesligaspiele in der Handball-Bundesliga gewonnen und wollten natürlich zeigen, dass das kein Zufall ist, sondern dass auch in der Champions League mit ihnen natürlich wie immer zu rechnen ist. Und das 37-22 hier, sehen Sie deutlich, 15 Tore Unterschied, das scheint gut geklappt zu haben.
20: Der SCM gnadenlos effektiv. Keeper Kuzmanovic, immer wieder Endstation für Kolstad. 37-22, Magdeburger Machtdemonstration.
21: Ja, es ist mehr als ich habe erwartet. Ja, wir haben sehr gut gespielt von der ersten bis letzten Minute. Und ich glaube, das Ergebnis zeigt das auch.
20: Der Wettbewerb in neuem Modus. Mehr Clubs, Ergebnisse werden mitgenommen in die Hauptrunde. Der deutsche Meister wie geplant sofort da, nimmt auch Einladungen dankend an. Lagergren 5-2, 9 Minuten gespielt. Kolstad, viermal in Serie norwegischer Meister, will die Gruppenphase erstmals überstehen und lässt sich zunächst nicht abschütteln. 10-11, Anschluss. Doch die Phasen, in denen der dreimalige Champions League-Sieger etwas zulässt, sind dann vorbei. Nach Kuzmanovic Parade bleibt Matthias Musche cool. Zur Pause führt der SCM schon deutlich 19-12. Kolstad ohne Zugriff, Magdeburg zieht weiter davon. Rückkehrer Omar Ingi Magnusson, bester Werfer Dominik Kuzmanovic weiter stark beim Königsklassendebüt. Das feiert auch Youngster Tim Thielicke. Der sorgt für den 37-22 Endstand. Kantersieg gegen teilweise überforderte Norweger.
22: Jetzt bleiben wir mal alle ruhig und wissen das ordentlich einzuschätzen. Was Kolstad heute für Möglichkeiten hier hatte, da werden andere Kaliber noch auf uns zukommen.
20: Nach dem kommenden Bundesliga-Duell gegen Wetzlar geht's für den SCM in die Schweiz. Gegner der HC Kriens.

0: Luzern.
1: Ja, und heute spielen aus deutscher Sicht noch Melsungen und die Füchse Berlin. Und damit zur Champions League im Fußball. Da hat der BVB ja schon mal ganz gut ausgesehen mit dem 3:2 gegen Villarreal. Und VfB Stuttgart zog gestern nach 3:1 gegen Viking Stavanger. Demirovic, dreifacher Torschütze und das Ganze auch noch sogar in einer Halbzeit. So kann er natürlich nur schlechter werden, sollte natürlich besser bleiben. Und zwar, wenn heute Leipzig spielt in seiner Partie in Como und dann spielen die Bayern natürlich auch. Und das Ziel der Münchner ist, die Champions League zu gewinnen. Das ist völlig klar. Das zeigen auch wieder Umfragen. Und das Auftaktspiel zeigt schon mal, wie die Münchner drauf sind. Und wenn man so drauf guckt, was sie bisher gemacht haben in den Auftaktspielen, 22 Mal haben sie Auftaktspiele hintereinander gewonnen. Das ist Rekord. Und vielleicht hält sogar der Rekord gegen Bodo Glimt, eine Mannschaft aus Norwegen, die im letzten Jahr den ein oder anderen Großen schön ärgern konnte.
2: Ganz locker, ganz lässig. Gut gelaunt gehen die Bayern ins Abschlusstraining vor dem ersten Champions-League-Spiel der Saison. Wenige Kilometer entfernt bereitet sich der vermeintlich kleine Gegner Bodø Glimt auf die Partie vor.
3: Sie haben wenig zu verlieren. Sie haben Champions-League-Erfahrung und sie haben auch keine Angst vor großen Namen. Ich glaube, man hat gesehen, dass sie einen guten Team-Spirit haben.
2: Zu den großen Namen gehörten letzte Saison Manchester City, Inter Mailand und Atletico Madrid. Gegen die Norweger gingen sie als Verlierer vom Platz. Das soll den Bayern nicht passieren, denn das Ziel ist klar.
4: Ich finde, Bayern München gehört zu diesen 10 Vereinen vielleicht in Europa, die immer am Anfang das Ziel haben müssen, die Champions League zu gewinnen. Ich finde es immer gut, dass man das deutlich sagt und auch ausspricht, dass man sich nicht zu viel versteckt, weil es einfach Bayern München ist.
2: Auf dem Weg dahin können die Münchner auch wieder auf Serge Gnabry setzen. Nach seiner schweren Verletzung könnte er wieder in den Kader zurückkehren.
4: Ich hoffe, und wenn es nicht heute ist, dann, also ich glaube, in den nächsten 10 Tagen haben wir alle zur Verfügung, hoffentlich. Und wenn Serge auf sein Niveau kommt, dann müssen natürlich alle anderen auf die Position auch gut sein. Und dann hast du wieder diese Dynamik von Konkurrenz und, glaube ich, positive Konkurrenz.
2: Positiv wollen sie auch in die Königsklasse starten. Und das am besten ganz locker, ganz lässig.
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6: Wenn man mit der Familie in Urlaub fährt, dann gibt es ja so einen Knackpunkt. Das ist die Raststätte.
7: Wo es kippen kann. Möchten Sie zum Beispiel, können Sie mal auf dem Foto zeigen, möchten Sie da Ihren Urlaub verbringen? Wenn Sie eigentlich irgendwo ja, schön am Strand liegen könnten, möchte man nicht, es sei denn...
6: Ja, vor allen Dingen möchte man da durchzählen, wenn man wieder ins Auto geht, weil da nämlich eine französische Familie ihre Katze vergessen hat.
7: Ja, oder die ist hat sich entwunden. Die war quasi auf Geschirr, ist dann, sollte ausgeführt werden, damit die mal Pipi machen kann. Und dann hat sie sich von diesem Geschirr losgelöst und ist einfach davongelaufen. Und dann hat die Familie gesagt, okay, dann verbringen wir den Urlaub hier und bleiben so lange hier auf der Raststätte, ohne Quatsch, bis die Katze wiedergefunden ist.
6: Das
7: haben sie aber
6: meine
7: nicht.
6: Kinder original genauso gemacht.
7: Dann war der Urlaub vorbei. Und dann sind die regelmäßig an den Wochenenden immer 560 Kilometer gefahren zur Raststätte, bis sie von Versailles, südlich von Lyon, zu der Raststätte wieder gefahren sind. Und nach 28 Tagen hatten sie die Katze wieder.
6: Das Happy End. Chanel ist zurück und war tatsächlich nur 200 Meter entfernt von dieser Raststätte gefunden worden.
7: Der Hammer.
6: Es jetzt lohnt sich, hartnäckig zu sein.
7: Gehen wir nach Hamburg zur Tagesschau.
6: Jens Rivati.
7: Guten Morgen.
8: Schöne Geschichte. Guten Morgen. Bundesweiter Warntag. Am Vormittag werden wieder Alarmsysteme für den Kriegs- und Katastrophenfall getestet. Um 11 Uhr heulen Sirenen und Handys erhalten Warnnachrichten. Eine Dreiviertelstunde später folgt die Entwarnung. Bei dem jährlichen Warntag wird geprüft, ob die Behörden die Bevölkerung im Notfall erreichen können. Bundestag setzt Haushaltsberatungen fort. Am Vormittag verteidigt Innenminister Dobrindt seinen Etat, der um fast 1 Milliarde auf dann 16,7 Milliarden Euro wachsen soll. Als neuer Gesundheitsminister hält Carsten Linnemann seine erste Rede im Parlament. BSW will Gespräche über eine mögliche Zusammenarbeit mit der AfD in Sachsen-Anhalt führen. Ein Sprecher sagte, bei dem Treffen werde es um die Themen Energieversorgung, Bildung und Friedenspolitik gehen. Zuvor hatten Vertreter von CDU, SPD, Grünen und Linken das Gesprächsangebot des Wahlsiegers AfD ausgeschlagen. Zinsentscheid der Europäischen Zentralbank. Erwartet wird, dass die EZB den Leitzins zum zweiten Mal in diesem Jahr anhebt, von 2,25 auf 2,5%. Grund ist die

0: vor den Zwischenwahlen im November verlassen. Präsident Trump versprach den US-Bürgern bei seiner Rede eine Belohnung, sollte seine Partei bei den Wahlen ihre Mehrheiten behalten. Jeder Erwachsene werde $5.000 erhalten, kündigte er an. Internationaler Raumfahrtgipfel in Paris. Eingeladen sind Vertreter aus rund 120 Staaten, unter ihnen Bundesforschungsministerin Beer. Sie forderte vorab eine größere Produktion europäischer Trägerraketen, um den Zugang zum All zu sichern. Mehrere US-Unternehmen, darunter SpaceX und Blue Origin, haben ihre Teilnahme kurzfristig abgesagt. Die Tagesschau meldet sich wieder um 8.30 Uhr und damit zurück nach Köln zu Anna Planken und Sven Lorig.
1: Danke, Jens. Schönen guten Morgen.
2: Einen guten Morgen. Wenn Sie alle Morgen das ARD Morgenmagazin schauen, dann zahlt Ihnen Donald Trump. Nee, das war jetzt. Das war, ich höre aus der Regie, das ist Quatsch. Gucken wir jetzt auf die echten Themen der nächsten halben Stunde.
1: Ja, aber wir bleiben bei so Versprechungen. Denn bei uns hat die Bundesregierung nicht versprochen, wenn ihr uns wählt, dann kriegt ihr 5.000 Euro, jeder Erwachsene. Sondern wir machen Reformen, damit das Land wieder zukunftsfit wird. Aber jetzt, nach dieser Sachsen-Anhalt-Wahl, ist natürlich, Sabine Scholl, die Frage, was bleibt von den Reformen? Wie wird da gestritten? Und bei dir gibt es auf jeden Fall eine Debatte.
3: Auf jeden Fall, genau. Es geht um die Frage Sozialreform. So lassen wie beschlossen oder nachbessern, korrigieren oder durchziehen. Und darüber streiten hier gleich zwei Männer, zwei junge Männer, die sich sehr mit diesem Thema beschäftigen. Einmal Philipp Thürmer, der Bundesvorsitzende der Jusos, und Pascal Reddich, der Vorsitzende der jungen Gruppe in der Unionsfraktion, gleich in der Debatte zum Thema Sozialreform, lassen oder verändern. Gleich hier.
1: Bis dann.
2: Danke dir. Zwei Frauen, die sich streiten, aber das sehr, sehr, sehr, sehr lustig, sehen wir gleich in Zauberhafte Schwestern Teil 2 bei uns im Kinotipp.
1: Und ich glaube, zwischen Willi und Maya gab es eigentlich so richtigen Streit, nee, nicht, ne?
2: Nein.
1: Die Maya wird 50 Jahre mit dem Willi an ihrer Seite als Zeichentrickfigur. Wir gucken drauf.
2: Und beim Wetter, Donald, gibt es Streit? Nee, ne?
4: Eigentlich nicht. Also heute für die meisten trocken, nur am Alpenrhein ein bisschen Getröpfel und auch Richtung Nordsee.
2: Gut, Getröpfel statt Streit. Hier die Aussichten.
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4: Guten Morgen und herzlich willkommen. Und auf der Wetterkarte sehen wir dann eingefärbt die Temperaturen und auch unsere Frontensysteme. Und Sie sehen, die kühlere Meeresluft vom Atlantik hat uns erreicht. Heute hohe Wukadin sorgt dafür, dass das Ganze zur Ruhe kommt. Nur wenige Schauer, aber die kalte Luft ist natürlich auch hier im Mittelmeerraum angekommen. Und Sie sehen hier diese Luftmassengrenze, die reicht hier rauf bis nach Osteuropa. Davor Temperaturen noch von über 30 Grad. Und wenn die kühle Luft über dem warmen Mittelmeerwasser ankommt, das hat immer noch 26 bis 30 Grad Wassertemperatur. Und dann bilden sich dort Unwetter. So geschehen gestern auf Mallorca bis zu 70 Liter Regenwasser pro Quadratmeter. Auch in Ligurien zum Teil über 200 Liter sind dort gefallen innerhalb von nur 12 Stunden. Und dieses Tief zieht weiter. Das heißt, die Unwetter bleiben heute über Norditalien, zum Teil dann auch im Süden von Österreich, Slowenien und Kroatien erhalten. Also hier auf jeden Fall aufpassen. Bei uns Wetterberuhigung. Und wir sehen dann mal aufsummiert, wie viel Regen zusammenkommen kann. Und Sie sehen hier diese lila Zone. Das sind dann wirklich dort mehr als 100 Liter Regenwasser pro Quadratmeter, zum Teil auch kräftige Regenfälle bis runter nach Nordafrika. Wir sehen dann bei uns erst einmal nicht viel. Erst zum Sonntag kommt hier ein bisschen mehr Regen vom Atlantik. Und in Spanien kommt in den nächsten Tagen erst einmal bis Montag zumindest gar nichts an. Der heutige Vormittag bringt aus den Alpen heraus, dann von diesem Tief, was südlich der Alpen liegt, ein paar dichtere Wolkenfelder mit leichtem Regen, vor allem Richtung Berchtesgaden. Ansonsten lockern die Wolken dann in Richtung Nordwesten mehr und mehr auf. Im Westen ist es eh überwiegend sonnig nach Auflösung lokaler Nebelfelder. Und dann gibt es auch so eine Wolkenschleppe von der Nordsee bis nach Sachsen. Dichtere Wolken, aus denen es gelegentlich mal ein bisschen tröpfeln kann, vor allem Richtung Nordsee, gibt es dann auch mal ein paar dickere Quellwolken mit ein paar Schauern, auch am Nachmittag dort. Leichtes Schauerrisiko, viel wird es auch nicht sein, aber dort nicht ganz ausgeschlossen, dass mal ein Schauer fällt. Richtung Südosten immer noch dichte Bewölkung mit ein wenig Regen, dazwischen ein freundlicher Mix aus Sonne und Wolken. Die Temperaturen 17 bis 20, im Südwesten sogar bis zu 24 Grad. Und der Trend für die nächsten Tage, auch morgen im Nordwesten und Westen einzelne Schauer, am Samstag eher im Norden. Von Süden her wird es wieder wärmer, sommerlich warm zumindest, Sonntag mehr Schauer, zum Teil auch Gewitter, die am Montag südostwärts abziehen.
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1: So, der Wahlsonntag in Sachsen.

0: Sachsen-Anhalt hat sich gesetzt. Der große Schlagabtausch im Bundestag hat auch stattgefunden. Müssen wir nur noch klären. Und nun? Wie geht's denn jetzt weiter? Mit welcher Art von Politik? Große Reformen sind uns ja schon lange versprochen worden, ja zum Teil auch schon auf den Weg gebracht. Aber die Frage ist, gilt das jetzt nach Sonntag auch alles noch so? Eigentlich hat die Bundesregierung nur zwei Möglichkeiten, die beide nicht wirklich prickelnd sind. Entweder sie zieht ihre Reformen durch, macht sich ganz viele Feinde damit. Oder sie zieht die Reformen zurück und bricht damit sämtliche Versprechen, die sie abgegeben hat. Alles nicht gut.
1: Ein Traum von einer stabilen Rente, von einer sicheren Zukunft. Den will die Bundesregierung wahr werden lassen mit ihren Reformplänen. Aber die Wählerinnen und Wähler, so scheint es, wissen das nicht zu schätzen.
2: Was ist der Sinn von Reformen? Nun, meine Damen und Herren, das ist vielleicht die Antwort, die wir bisher am meisten schuldig geblieben sind. Ich nehme mich selbst gar nicht aus. Wir müssen der jungen Generation eine überzeugende Antwort geben, wofür unser Land steht und wo unsere Gesellschaft hingehen soll.
1: In der SPD gibt es einige, die die Reformen wieder in Frage stellen wollen, die die Einschnitte ohnehin zu weitgehend fanden. Ganz so weit geht der Co-Vorsitzende nicht, aber
3: wir müssen schon auch ernst nehmen, was die Wählerinnen und Wähler uns in Sachsen-Anhalt da gesagt haben, dass sie sagen, wir kommen manchmal mit dem Tempo nicht mit, manchmal mit eurer Sprache, aber eben auch manchmal mit der Substanz dieser Reform. Und da erwarte ich dann auch, dass wir uns kritisch in Berlin hinterfragen. Und das heißt nicht, dass wir einen Reformprozess abbrechen, aber das heißt, dass wir uns fragen, wo wir ihn besser machen müssen.
1: Wirtschaftswissenschaftler warnen davor, die Reformpakete wieder aufzuschnüren. Die Regierung müsse eher noch mehr machen.
4: Wir brauchen jetzt dringend ein großes Reformpaket, das mutig ist in Deutschland, das Deutschland wirklich zukunftsfähig macht. Die Wahl, vor der die Bundesregierung steht, wenn sie dieses Paket macht, wird sie sich viele Feinde machen. Aber es ist ihre einzige Chance, 2029 wirklich den Menschen zu zeigen, wir haben etwas gemacht.
1: Es liegt an der Bundesregierung, den Traum von der guten Zukunft glaubhaft zu vermitteln.
0: Ja, Reformen ja, aber welche und zu welchem Preis? Da gibt es natürlich auch unterschiedliche Ideen in der Koalition. Die ist ja unterschiedlich aufgestellt und darüber wird auch hart diskutiert. Wir tun das jetzt mit Philipp Türmer von den Jusos und mit Pascal Reddich von der jungen Gruppe von CDU-CSU. Beide sind zur Debatte bei Sabine Scholt in unserem Hauptstadtstudio. Guten Morgen.
5: Ja, guten Morgen und herzlich willkommen, Pascal Reddich und Philipp Türmer, beide schon vorgestellt. Wir diskutieren darüber, wie geht es weiter mit den Sozialreformen? Ist es besser, daran festzuhalten oder sollte man sie nachbessern? Herr Reddich, Sie waren Mitglied der 13-köpfigen Kommission, die einen einvernehmlichen Vorschlag zur Rentenreform gemacht hat. Den haben Sie vor der Sommerpause vorgelegt, fanden alle super und haben gesagt, Gesamtkunstwerk, so wollen wir es machen. Jetzt aber wird es ziemlich auseinandergenommen, vor allen Dingen die SPD, aber auch in ihren eigenen Reihen gibt es Gesprächsbedarf. Verstehen Sie das?
6: Lars Klingbeil hat ja eben im Vorspann gesagt, dass wir uns jetzt genau anschauen müssen, was der Grund dafür ist, dass das Wahlergebnis so schlecht war. Und es liegt schon auch daran, dass die Menschen uns gar nicht mehr vertrauen, dass wir die Probleme im Land lösen können. Und ein großes Problem haben wir einfach in den sozialen Sicherungssystemen. Unser Problem im Land ist ja nicht, dass wir in den letzten Jahren zu viele Reformen gemacht haben, sondern zu wenige. Wir haben einfach ein massives strukturelles Problem. Und gerade bei der Rente ist es so, dass die Beiträge, wenn wir jetzt nichts tun, immer weiter steigen würden, das Rentenniveau sinken. Wir wollen es umkehren mit der Rentenkommission, haben wir einen Vorschlag gemacht, wie wir es vor allem schaffen können, dass das Rentenniveau wieder steigt, gerade mit der Kapitalrente, wie die Menschen besser absichern und es auch wieder eine gute Perspektive in der Rentenpolitik gibt. Und ich würde jetzt auch erwarten, dass wir alle diszipliniert sind, die umsetzen und nicht diejenigen, die jetzt vor der Wahl schon gesagt haben, wir wollen das alles nicht, die Wahl jetzt dafür missbrauchen, um zu sagen, jetzt erst recht nicht.
5: Herr Türmer, Sie gehören zu denen, die sagen, doch, doch, da müssen wir noch mal ran. Wir müssen das ernst nehmen, das Ergebnis der Wahl in Sachsen-Anhalt, die Kritik vieler Bürger an den Sozialreformen. Was genau wollen Sie? Wollen Sie eine Kurskorrektur oder wollen Sie einen Kurswechsel?
7: Ja, wir brauchen einen Wechsel in den Fragen, wo uns die Wählerinnen und Wähler in Sachsen-Anhalt, und ich weiß nicht, ob wir da unterschiedliche Umfragen kennen, aber in denen, die ich kenne, haben alle gesagt, soziale Sicherheit ist das bestimmende Thema. Und sie haben genauso gesagt, dass sie den Eindruck haben, dass in Berlin nur noch Politik gegen sie gemacht wird. Dass diese Reformen nur Kürzungen und Einschnitte bedeuten und eben nicht mehr Gerechtigkeit. Und wenn dann nach der Wahl alle sagen, das ist eine Zäsur, jetzt müssen wir das Signal senden, dass wir zuhören, dass wir uns verändern, dass wir Dinge besser machen, dann kann es nicht sein, dass wir danach einfach genauso weitermachen wie davor. Sondern dann muss eine merkliche Reaktion aus Berlin kommen. Wir müssen sagen, wir verstehen das und wir verändern die Politik.
6: Aber deswegen sollten wir auch aufhören, immer zu behaupten, es seien zum Beispiel Rentenkürzungen. Ihr stellt euch teilweise in Sendungen und sagt, wir kürzen die Rente mit dem Reformkonzept. Das Gegenteil ist ja der Fall. Mit der Reform, die vorliegt, würde insbesondere das Rentenniveau steigen. Wir haben über viele Jahre darüber diskutiert, dass immer wieder die Beiträge steigen, das Rentenniveau sinkt, der Bundeszuschuss steigt. Also wir eine extrem schlechte Entwicklung deshalb haben, weil wir uns nicht auf den demografischen Wandel vorbereitet haben. Dann sollten wir doch jetzt den Mut haben, Pascal, nicht wieder alles zu zerreden, sondern vor allem auch die richtigen Reformen, die das Land wieder in die Zukunft führen, jetzt auch zu machen. Und ehrlich gesagt, bei dem Thema soziale Sicherheit geht es den Menschen ja auch darum, dass zum Beispiel eine Rentnerin heute sieht, sie hat 900 Euro. Und gleichzeitig schaffen wir es nicht, den massiven Sozialleistungsmissbrauch, den wir im Land haben, anzugehen. Deswegen würde ich von Bärbel Baas auch erwarten, dass wir dieses Thema jetzt mal angehen. Das ist für die soziale Gerechtigkeit im Land,
7: Pascal,
6: auch wichtig.
7: Guck mal, es geht doch jetzt nicht mehr darum, irgendwie Vertrauen zurückzugewinnen auf deinem CDU-Parteitag oder bei mir bei der SPD, sondern es geht darum, in der Bevölkerung das Vertrauen zurückzugewinnen, was wir massiv in Teilen durch diese Reformen verspielt haben. Und deswegen hilft es auch nicht zu sagen, wir gehen jetzt mit dem Kopf durch die Wand. Ich sag dir, ich verliere jetzt schon ein bisschen länger als du Wahlen. Ich habe die Fehler, die ihr jetzt macht, alle gemacht. Wenn die Leute einem klar sagen, dass sie das nicht gut finden, das, was man macht, und man sagt, nein, auf Gedeih und Verderb setzen wir das durch. Am Ende gewinnt die Wand und nicht dein Kopf. Und die Leute sagen uns ganz klar, sie finden es ungerecht, wenn sie den Eindruck haben, und das stimmt ja auch tatsächlich, dass sie länger arbeiten müssen, dass das, was ihnen versprochen worden ist, dass nach 45 Jahren Schluss ist, wenn das nicht eingelöst wird. Und dann müsst ihr auch mal ein bisschen hier, wie dein Kanzler ehrlicherweise, hier ein bisschen den Taschenrechner ausschalten und euer Herz wieder anstellen. Denn wenn die Leute einem das mitgeben, dann muss man darauf reagieren. Es muss doch jetzt darum gehen, dass wir um jeden und jede Einzelne kämpfen, deren Vertrauen wir noch zurückgewinnen können für die Demokratie. Ihr wollt die Rente enkelfähig machen, ich will diese Demokratie enkelfähig machen, und dazu gehört, dass wir jetzt zuhören, dass wir verändern und dass wir um all jene kämpfen, die sagen, wir sind unzufrieden und sagen, wir gewinnen euch zurück, indem wir unseren Kurs anpassen.
6: Herr Philipp, die Wahrheit ist doch, dass der Grund, warum wir in der aktuellen Situation sind, warum pflegereformbedürftig ist, gesundheitsreformbedürftig ist, rentereformbedürftig ist, Bürokratie, Energiepolitik, weil wir einfach über ganz viele Jahre Reformen in dem Land nicht gemacht haben. Jetzt kann man sagen, wir lassen das jetzt auch in Zukunft. Wir hoffen einfach, dass mit leichtem Durchsegeln wir irgendwie durch die Legislaturperiode kommen. Wir haben aber eine Verantwortung auch für das Land und für die Frage, ob wir Systeme den Menschen hinterlassen, auch nach dieser Legislaturperiode, die noch funktionieren. Und immer weiter steigende Beiträge, ein sinkendes Rentenniveau, das wird dazu führen, dass die Menschen noch weniger Geld in der Tasche haben. Und das will ich nicht.
7: Pascal,
6: ich will, dass
7: ich
6: die Sozialbeiträge untergehen. Das betrifft vor allem kleine und mittlere Einkommen.
7: Aber die Reformen dürfen nicht nur Kürzungen bedeuten. Und deshalb sage ich,
6: Das sind einfach, wenn du es behauptest, Fake News.
7: Deswegen macht es auch keinen Sinn. Wenn die Leute länger arbeiten müssen für die gleiche Rente, dann ist es de facto eine Kürzung. Aber mir geht es hier gar nicht darum, dass wir uns gegenseitig unsere Parteipositionen vorspulen. Das ist nicht der Punkt. Also das darf jetzt auch nicht das Thema sein. Sondern es geht doch jetzt darum, was müssen wir hier verändern? Diese Bundesregierung hat Beliebtheitswerte, die sind unterirdisch. So, wir haben völlig verrückte Fehler gemacht, indem wir beispielsweise den Tankrabatt kurz vor den Wahlen abgeschafft haben. Die Leute wissen alle nicht mehr, wie sie ihren Sprit bezahlen sollen. So, das sind einfach handwerkliche Fehler, wo wir gezeigt haben, dass wir irgendwie nicht genug ernst nehmen, was die Leute von uns erwarten. Und ich glaube deswegen, dass es entscheidend ist, und da geht es nicht um Parteipolitik, aber dass sich diese Koalition einen Neustart verordnet. Dass sie sagt, was können wir jetzt besser machen?
6: Und dazu gehört, bist du bereit, wenn es jetzt darum geht, auch das Verhältnis im Sozialstaat neu auszutarieren, zu sagen, wir gehen auch massiv an den Sozialleistungsmissbrauch, den wir an ganz vielen Stellen im Land haben, ran. Das ist auch ein Grund, warum Sachsen-Anhalt viele Menschen AfD gewählt haben, weil sie sehen, wir müssen im Zweifel auch bei Reformen was geben. Und es gibt eine Gruppe im Land, die den Staat und vor allem den Sozialstaat ausbeutet. Und Bärbel Baas verhindert seit Monaten, dass wir dafür ein Gesetz in den Bundestag vorlegen.
7: Du machst schon wieder Parteipolitik. Was erwartest du denn von mir?
6: Darum,
7: natürlich bin ich gegen Missbrauch. Natürlich bin ich dagegen. So, aber ich bin vor allen Dingen dafür, dass wir jetzt sagen, Reformen sind gut, aber diese Reformen dürfen nicht mehr Einschnitte bedeuten, die müssen mehr Gerechtigkeit bedeuten. Und diese Koalition, die braucht meiner Ansicht nach einen Neustart. Und zu diesem Neustart gehört, dass man guckt, wo haben wir Gemeinsamkeiten, wo können wir nach vorne gehen, aber wo sind auch Grausamkeiten in diesen Reformdingern, die wir beseitigen müssen, weil die Menschen uns quasi den Mittelfinger gezeigt haben und wir darauf reagieren müssen.
6: Das ist Sozialpopulismus, okay, was du hier betreibst. Mhm.
5: Sie hatten das letzte Wort, Sie haben begonnen. Ich danke Ihnen beiden für diese spannende Debatte. Ich wollte mich hier gar nicht einschalten, weil das war toll zu erleben, wie Sie beide engagiert miteinander streiten, um die Frage Sozialreformen nachbessern.

0: verbessern oder so lassen, durchziehen oder zurückrudern. Ganz herzlichen Dank Ihnen beiden für diese Debatte. Philipp Thürmer, Bundesvorsitzender der Jusos, und Pascal Rettig, Vorsitzender der Jungen Union in der jungen Gruppe in der Unionsfraktion. Herzlichen Dank.
1: Gerne.
0: Damit zurück zu euch nach Köln.
2: Ja, danke. Und es ist interessant zu sehen, genau das sind die Linien, über die in der ganzen Koalition jetzt entschieden und eben diskutiert werden muss. Das werden sehr heiße Wochen, können wir Ihnen hier schon mal mit Blick nach Berlin versprechen. Weiter geht's jetzt mit den USA und Sven.
3: Ja, oder einfach mal sowas machen wie der US-Präsident, denn der scheint gar nicht mehr an den Sieg zu glauben seiner republikanischen Partei bei den wichtigen Midterms, den Zwischenwahlen, genau zur Hälfte. Die Hälfte seiner Amtszeit ist also schon vorbei. Und da geht es offiziell um Kongresswahlen, um Gouverneure, um andere Ämter. Aber es ist auch immer ein Zeugnis für den Präsidenten. Und der macht Donald Trump-Dinge. Er verspricht jedem erwachsenen Amerikaner 5.000 US-Dollar, wenn die Republikaner gewinnen. Mit der Einschränkung, dass sie nicht an chinesische, kanadische und deutsche Produkte gehen. Yo.
4: Er steht selbst gar nicht auf dem Stimmzettel im November und wird hier von seinen Anhängern trotzdem als Held und Heilsbringer gefeiert. Trump ist der unangefochtene Taktgeber bei den Republikanern und ihr bester Spendensammler. Ein Ticket für den Parteitag kostet bis zu 25.000 Dollar, auch für Amtsträger.
5: Die Midterms werden fast nie vom amtierenden Präsidenten gewonnen und wir werden das ändern. Wir werden sie zu einem noch wichtigeren Ereignis für unser Land und das Präsidentenamt machen. Dass er massiv unter Druck steht, lässt er sich nicht anmerken. Aber seine Umfragewerte sind schlecht, Essen und Benzin sind teuer, seine Zollpolitik vernichtet Arbeitsplätze, den Irankrieg lehnen auch Parteifreunde ab. Ich weiß, dass der Krieg gegen Iran nicht gerade beliebt ist. Aber die Alternative, dass Iran Atomwaffen besitzt, ist für die ganze Welt wahnsinnig beängstigend. Und er tut uns wohl allen einen Gefallen, ob wir ihn nun mögen oder nicht. Er übertreibt sehr oft und manchmal kann das zu einem Problem werden. Es würde helfen, ihn von Twitter und Social Media fernzuhalten. Die Halle nicht voll besetzt, obwohl Trump das Gegenteil behauptet. Mehrere republikanische Kandidatinnen und Kandidaten gehen auf Distanz, sind nicht angereist. Ein Sonderparteitag allein wird wohl nicht reichen, die republikanischen Wähler vom Urnengang im November zu überzeugen.
6: Keine Magie ist stärker als das Band zwischen Schwestern.
7: Was ist los mit dir? Bist du sechs oder was? Bist du sechs?
8: Ja. Okay. Die Owens-Familie. Zwei Schwestern, ein Fluch.
7: Jeder, den wir lieben, stirbt.
9: Ach wirklich?
10: Und zwar eines grauenvollen Todes. Hm. Ganz im Ernst, ich meine, das macht sich nicht gut in der Tinder-Biografie.
8: Und das macht sich erst recht nicht gut, wenn sich die eigene Tochter verliebt.
11: Ist das real? Stirbt er jetzt?
7: Es ist wahr. Wir sind Hexen und der Fluch ist real.
11: Ich werde dir nie wieder vertrauen.
3: Zauberhafte Schwestern, Teil 2, oder wie wir Insider sagen, PM, Practical Magic. Sandra Bullock und Nicole Kidman spielen Hexen mal wieder, oder was machen die?
12: Ja, genau. Sie spielen zwei Schwestern, die Hexen sind, aber das so ein bisschen abgelegt haben, weil diese ganze Zauberkraft, die sie haben, kommt zu einem großen Preis. Es gibt nämlich einen Fluch in dieser Familie und alle, die sich in sie verlieben, müssen sterben. Das war sehr dramatisch, lustig im ersten Teil. Man dachte auch eigentlich, dieser Fluch wäre jetzt damit besiegt, aber nein, es geht jetzt nochmal an die nächste Generation.
2: Ja, aber wenn es einen ersten Teil gibt, ist ja auch immer die Frage, kann ich den zweiten überhaupt gucken, genießen, verstehen, wenn ich den ersten gar nicht gesehen habe?
12: Ja, es ist ja so ein bisschen auch so eine Wiederauflage dieses Ganzen. Also der erste Teil damals war gar nicht so erfolgreich an den Kinokassen, wurde aber so im Nachhinein zu so einem Kultfilm. Und dann lohnt es sich natürlich, das jetzt nochmal wieder quasi hochzuholen. Und die Geschichte ist aber ganz neu, ne? Also stehen im Fokus auch so die Töchter. Die eine hat sich verliebt, aber kaum ist das ausgesprochen, verunglückt er, liegt allerdings nur im Koma in Anführungszeichen. Das heißt, er kann noch gerettet werden. Darum geht es jetzt so ein bisschen. Und ich glaube, was so das, ich sag mal in Anführungszeichen, zauberhaft an diesem Film ist, ist halt so diese Mischung. Ne? Es ist so dieses Schwestern-Familiendrama, es ist sehr viel Hexen-Comedy und natürlich auch eine Liebesgeschichte.
10: Kylie hat gesagt, sie macht diesem Fluch ein Ende.
11: Das wird sie auf den dunklen Weg führen. Wenn ihr sie finden wollt, müsst ihr zusammenarbeiten.
10: Mein Blut, dein Blut, unser Blut.
8: Aber erstmal müssen die beiden ihre verdrängten Kräfte freisetzen. Ja.

0: Sie sind blockiert.
1: Ja, sie ist wirklich sehr blockiert.
2: Weißt du was? Ich bin kein Abflussrohr. Ich bin ein menschliches Wesen.
1: Ein verklemmtes menschliches Wesen.
3: Ob sie diesmal den Fluch besiegen?
1: Es wird schon alles wieder gut.
4: Es wird schon alles wieder gut? So wie wir damals die Leiche unterm Rosenstock vergraben mussten, so eine Art gut oder anders?
5: Das versaut einem die ganze Biografie auf Tinder. Naja, gut. Also hat das Potenzial für eine Kult-Fortsetzung?
6: Ja, also ich denke schon, dass es auf jeden Fall, es geht raus an die Fans letztlich, dieser Film. Was ja so ein bisschen ist, ich finde, dass er tatsächlich eine bessere Geschichte hat als der erste Film. Wenn man den heute noch mal guckt, denkt man, der ist total wirr. Also irgendwie dreht er sich auch so ein bisschen.
7: Also lieber nur den zweiten gucken.
6: Ja, man könnte hier ansetzen. Ne? Also er zählt das so ein bisschen straighter runter, hat aber tatsächlich trotzdem die gleiche Atmosphäre. So dieses ganze Wohlfühlding, die leben in einem schönen Haus, ne? Die Kleider, die Musik. Das geht alles so wirklich zurück in die 90er. Und natürlich lebt am Ende, also man darf nicht so viele Fragen stellen an den Film, aber er lebt wirklich von dieser Dynamik zwischen den beiden. Ne? Sandra Bullock, Nicole Kidman, die haben einen unglaublichen Witz, was man ja auch gerade bei Nicole Kidman gar nicht mehr so wusste. Mhm. Die haben einen Charme und ich würde sagen, das trägt dann so den Film, also für Fans wahrscheinlich genau das Richtige.
7: Practical Magic, der Filmtipp heute von Simone Schlosser.
5: Jetzt der Sport mit Peter.
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9: Carlos Alcaraz ist raus, jetzt ist Platz für Sascha Alexander Zverev. Er ist nämlich jetzt weitergekommen. Im Viertelfinale geschlug er den Niederländer Botik van der Sandschulp 6-2, 7-5, 6-1 und spielt jetzt im Halbfinale gegen Karin Khachanov. Der ist das Rematch des Endspiels in Tokio Olympia 2021. Also Gratulation dazu und nochmal willkommen beim Sport und wir legen gleich mal nach, denn es gibt eine weitere gute Nachricht beim Tennis. Kevin Kravitz und Tim Pütz sind nämlich auch weiter im Doppel und spielen jetzt auch ihr Halbfinale, wollen damit ins Endspiel der US Open. Und eine Meldung lege ich noch hinterher, denn Champions League Zeit war ja gestern für den VfB Stuttgart und die gewannen ihr erstes Match in der Champions League gegen Viking Stavanger mit 3-1, dreimal Demirovic und damit ein klasse Auftakt für den VfB. Die anderen kommen ja noch heute, Leipzig und der FC Bayern München. Aber es gibt auch noch mehr Sport von gestern. Und den sehen wir jetzt im Überblick. Unter anderem Champions League Handball. Kurzsport.
10: Traumstart für Magdeburg. Der deutsche Handballmeister SC Magdeburg ist mit einem Kantersieg in die Champions League-Saison gestartet. Gegen den norwegischen Meister Kolstad gewann der SCM mit 37:22. Bester Magdeburger Werfer war Omar Ingi Magnusson mit 7 Treffern. Meister bleibt makellos. Die HSG Blomberg-Lippe hat auch ihr drittes Bundesligaspiel gewonnen. Die deutschen Meisterinnen siegten bei Union Halle-Neustadt mit 31:25 und führen weiter die Tabelle an. Ebenfalls noch ungeschlagen ist der Tabellenzweite Borussia Dortmund nach einem 31:26 bei Bensheim-Auerbach. Fünfter Sieg für Sprinter Brennan. Der britische Radprofi Matthew Brennan hat bei seinem Vuelta-Debüt bereits seinen 5. Etappensieg gefeiert. Der 21-Jährige gewann das 17. Teilstück der Spanien-Rundfahrt in Sevilla im Massensprint. In der Gesamtwertung führt weiter der Spanier Enric Mas vor Felix Gall und Primoz Roglic.
9: Bei welcher Sportart ist der japanische Schwan dominierend? Werden Sie jetzt gleich sehen. Da hinten auch schon die Künstlerin dazu zu sehen. Ja, beim Einradfahren. Nina Beckmann aus Elmshorn ist sehr erfolgreich bei der Einrad-WM in diesem Jahr gewesen. Und generell hat sie schon 7-mal teilgenommen, ist außerdem noch Europameisterin. Die weiß also, was sie kann. In verschiedenen Disziplinen, die es auch beim Einradfahren gibt. Zum Beispiel Street oder auch Flatland. Und das kennen wir ja auch vom BMX-Fahren. Es ist aber so, dass diese erfolgreiche auch noch ein paar Tricks nicht kann. Und es ist schön, dass sie uns auch das zeigt.
11: Schmackes.
12: An diesem Trick, dem 540er, arbeitet sie schon seit fast 4 Jahren.
11: Du lässt jetzt los. Versuch mal wieder mehr über deinem Sattel zu bleiben. Da, wo du sonst auch bist, wenn ich dich festhalte. Jetzt im Moment springst du mit allem hoch.
13: Man ist schon frustriert. Also vor allem, also einige Tricks, die dauern halt einfach sehr lange. Und man denkt halt manchmal, oh, ich komme irgendwie gar nicht mehr weiter und es wird einfach nicht besser. Aber halt irgendwann funktioniert es dann. Und meistens ist die Freude dann auch umso größer, halt, wenn man sehr, sehr lange für einen Trick gearbeitet hat.
11: 1, 2, 3.
12: So hat Nina Beckmann es bis an die Einrad-Weltspitze geschafft.
11: 1, 2, 3.
12: Seit sie 6 ist, fährt sie für den EMTV in Elmshorn.
11: Sie hat erstmal den Ehrgeiz und den Willen, da viel Zeit rein zu investieren. Und man braucht einfach auch Geduld oft. Und da hat Nina, glaube ich, die richtige Herangehensweise, da immer dabei zu bleiben.
12: Die 26-Jährige fährt in 11 verschiedenen Disziplinen, zum Beispiel Freestyle, vergleichbar mit Eiskunstlauf, als Paarlauf oder in der Gruppe. Und das erfolgreich. Nina Beckmann ist amtierende Deutsche und Europameisterin, ist schon bei 7 Weltmeisterschaften angetreten und hat allein bei der letzten im August in der Schweiz 5 Medaillen geholt.
0: Nina Beckmann!
12: In der Disziplin Street wurde sie Vize-Weltmeisterin. Dabei muss sie in einer Minute möglichst viele und schwierige Tricks in einer Skateanlage zeigen. In Elmshorn trainiert die Politikstudentin in Wettkampfphasen täglich.
13: Das Tolle ist, also zum einen die Community, also auch die internationale Community. Und dass man so kreativ sein kann. Man kann sich ja auch neue Tricks ausdenken. Also es ist eine ganz junge Sportart, die immer weiter wächst. Also da kann man halt richtig viel mitmischen.
12: Nina Beckmanns Traum ist es, bei der nächsten Weltmeisterschaft den Titel zu holen.
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5: Tagsüber ist er Journalist, aber nachts ist er Superman. Ja. Es gibt ja manchmal Leute, die haben 2 Jobs.
7: Ja, und es gibt Leute, die möchte man nachts gerne an seinem Haus haben und andere eher nicht. Und wenn die eher nicht am Haus sein sollen, da irgendwas hinsprühen, dann kommt er und macht nachts alles wieder schön.
5: Er ist normalerweise Maler im echten Leben. Und da, wenn irgendwelche Schmierereien an Wänden sind, dann geht er hin und bemalt sie einfach im fast Originalzustand wieder.
7: Wahnsinn. Ein Akt urbaner Liebe, nennt er das.
5: Es gibt aber eine wichtige Regel. Sollte da irgendwie nicht eine Schmiererei sein, sondern Kunst, dann bleibt sie stehen.
7: Du meinst nicht, dass er noch so ein Banksy da weg?
5: Das wäre richtig doof. Das wäre so Monty Python-mäßig.
7: Ja. Oder hier Boys Fettecke, die einfach von der Putzfrau damals entfernt
5: ist
7: worden
5: ist. Ist das Kunst oder kann das weg?
7: Ja. Nee, aber toll, ne? Also wirklich, weil normalerweise ist es ja das Gegenteil. Man kommt morgens aus dem Haus und denkt, oh nein, jetzt haben die alles vollgeschmiert. Und da kommt man raus und denkt, oh, wie wunderschön, wer war das?
5: Jetzt kommen wir raus und sagen, ah, die Tagesschau, wie wunderschön.
7: Jens Riewer hat die Nachrichten
5: des Morgens.
9: Guten Morgen. Bundesweiter Warntag. Am Vormittag werden wieder Alarmsysteme für den Kriegs- und Katastrophenfall getestet. Heute um 11 Uhr heulen Sirenen und Handys erhalten Warnnachrichten. Eine Dreiviertelstunde später folgt die Entwarnung. Bei dem jährlichen Warntag wird geprüft, ob die Behörden die Bevölkerung im Notfall erreichen können. Bundestag setzt Haushaltsberatungen fort. Am Vormittag verteidigt Innenminister Dobrindt seinen Etat, der um fast 1 Milliarde auf dann 16,7 Milliarden Euro wachsen soll. Als neuer Gesundheitsminister hält Carsten Linnemann seine erste Rede im Parlament. BSW will Gespräche über eine mögliche Zusammenarbeit mit der AfD in Sachsen-Anhalt führen. Ein Sprecher sagte, bei dem Treffen werde es um die Themen Energieversorgung, Bildung und Friedenspolitik gehen. Zuvor hatten Vertreter von CDU, SPD, Grünen und Linken das Gesprächsangebot des Wahlsiegers AfD ausgeschlagen. Zinsentscheid der Europäischen Zentralbank. Erwartet wird, dass die EZB den Leitzins zum zweiten Mal in diesem Jahr anhebt, von 2,25 auf 2,5%. Grund ist die gestiegene Inflation in der Eurozone. Sie hatte zuletzt den höchsten Stand seit fast 3 Jahren erreicht. Präsident der Vereinigten Arabischen Emirate zu Staatsbesuch in Berlin. Zum Auftakt wird Bin Said von Bundespräsident Steinmeier mit militärischen Ehren empfangen. Später trifft er Bundeskanzler Merz. Geplant ist, nach emiratischen Angaben, auch die Unterzeichnung von milliardenschweren Abkommen. Zudem wollen beide Länder über eine stärkere Zusammenarbeit in der Rüstung und Verteidigung beraten. Sonderparteitag der US-Republikaner in Dallas. Die Partei will damit Wähler mobilisieren und das Umfragetief vor den Zwischenwahlen im November verlassen. Präsident Trump versprach den US-Bürgern bei seiner Rede eine Belohnung, sollte seine Partei bei den Wahlen ihre Mehrheiten behalten. Jeder Erwachsene werde $5.000 erhalten, kündigte er an. Brand auf Fähre vor der Westküste der Philippinen.
0: Mindestens 5 Menschen kamen ums Leben, 87 weitere werden noch vermisst. Schlechtes Wetter und ein hoher Wellengang erschwerten die Rettungsarbeiten. Wie es zu dem Unglück kommen konnte, ist noch unklar. Die Tagesschau meldet sich wieder um 9 Uhr und damit zurück nach Köln zu Anna Planken und Sven Lohmann.
5: Dankeschön, Jens. Schönen guten Morgen.
7: Kommen Sie rein. Es ist Donnerstagmorgen. So sieht der aus.
5: Wir gucken mal auf den letzten vielleicht Versuch der Europäer. Volkswagen wagt es nämlich bei Salzgitter, selbst E-Auto-Batterien herzustellen. Und gucken da gleich live in diese Firma rein.
7: Und dann 50 Jahre lang hat unser Leben geprägt. Denn vor 50 Jahren ist diese Zeichentrickfigur ins Fernsehen gekommen. Und dazu gehört natürlich dieser Ohrwurm.
14: Diese Biene, die ich meine, nennt sich Maya. Diese kleine...
7: Wie es dazu überhaupt kommen konnte.
5: Von Gott vorgetragen, kann man ja auch nicht meckern. So, und dann machen wir unsere Urlaubsserie weiter. Es ist ja, gibt ja auch Wochenenden und die Herbstferien sind bald schon wieder da und sind bei O, wie ist das schön, angekommen beim O.
7: Und Donald hat so ein bisschen Indoor-Wetter zu bieten.
15: Ja, zumindest am Alpenrand heute so gut wie kein Sonnenschein. Ansonsten ist es gar nicht mal so übel heute.
5: Okay, die Aussichten ja.
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15: Ja, und die kühlere Meeresluft hat uns erreicht. Schönen guten Morgen, herzlich willkommen. Da sehen wir auch sehr schön auf der Europa-Temperaturenkarte. Das sind die Höchstwerte für heute. Und Sie sehen dann auch Mitteleuropa jetzt mal unter 25 Grad. Auch hier im westlichen Mittelmeerraum ist die kalte Luft angekommen. Das heißt, dort mal unter 30, sonst überwiegend im Mittelmeerraum noch 30 bis 34 Grad. Und Sie sehen auch hier die rote Zone über der Ukraine. Die heiße Luft, die bei uns ist am Montag lag, liegt jetzt über der Ukraine dort in Kiew. Immerhin 29 Grad. Und über Skandinavien gibt es immerhin jetzt auch schon die ersten Nachtfröste. Und wir können uns mal die Temperaturen anschauen heute Nacht bei uns. Und in dieser kühleren Luft ging es auch in Bad Kolberg, liegt im Süden von Thüringen, auf 3,8 runter. Kirkel im Saarland 3,4 und Zugspitze minus 2,3 Grad. Endlich mal wieder leichter Frost, zumindest in der Höhe von knapp 3000 Meter Höhen. Auch ein paar Flocken gab es dort. Aber sehr warm blieb es auf Baltrum, auf Fehmarn liegt dort. Und auf der Greifswalder Oi, die liegt hier zwischen Rügen und Usedom. Dort ist immer noch sehr viel warmes Wasser drumherum. Und dementsprechend geht es da nachts auch nicht runter mit den Temperaturen. Auf der Isobarenkarte sehen wir dann auch die Kaltfront, die als jetzt auch die Hitze dann weiter nach Osten verdrängen wird. Bei uns heute Hochdruckeinfluss, bevor neue Tiefausläufer kommen. Und der Radarfilm zeigt, dass dieses Tief von Süden her dann auch noch mal ein bisschen Regen schafft, über die Alpen zu schieben. Das Ganze kommt hier in Berchtesgaden an, also kratzt so den äußersten Südosten von Deutschland an. Und dann sehen wir noch so ein paar blaue Pünktchen. Das sind so ein paar ganz schlappe Schauer, die jetzt noch aktuell unterwegs sind. Das ist so eine feuchte Schleppe, die reicht hier von der Nordsee bis nach Sachsen. Also meiste wirklich trocken, dichtere Wolken, örtlich mal ein paar Tröpfchen. Etwas erwähnenswertere Schauer gibt es dann im Nordseeumfeld. Ansonsten recht sonnig, am Nachmittag dann weiterhin im Nordwesten. Eine leichte Schauerneigung, auch in Berchtesgaden aber noch leichte Regenfälle. Dazwischen allerdings ein freundlicher Mix aus Sonne und Wolken und Trocken. Die Temperatur heute... 17 bis 22 Grad für die meisten. Im Südwesten geht es sogar bis auf 24 Grad rauf. 15 Grad nur dort, wo die Sonne überhaupt nicht durchkommt. Und der Wind ist heute über der Ostsee zum Teil noch mit Stärke 5 unterwegs und Böen der Stärke 7, sonst eher nur schwach. Dreht sich um das Hochdruckzentrum und mein Bildschirm, der klemmt heute ein bisschen. Moment, jetzt kommen wir gleich auf die Aussichten. So, morgen von Nordwesten her einzelne Schauer, auch in Berchtesgaden letzte Tropfen, sonst trocken. Samstag nur im Norden, am Sonntag aber wieder vermehrt Schauer und Gewitter von Westen her, die aber am Montag südostwärts abziehen.
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5: Wie können wir uns in Europa stärker unabhängig machen von China? Wie kommen wir aus der Abhängigkeit raus, etwa auch bei E-Autos? Bei den Batteriezellen bietet sich jetzt wohl die letzte Chance. Deutsche Hersteller hinken da ja eh zurück. Aber Volkswagen wagt jetzt ein eigenes Werk für Standard- oder standardisierte Batteriezellen, die produziert werden. Nächste Woche geht es in den 24-Stunden-Betrieb. Und das ist durchaus ein, wenn man auf die Vergangenheit schaut, ein sehr riskanter, auch ein ambitionierter Plan.
17: Hier soll gelingen, woran andere gescheitert sind. Volkswagen hat in Salzgitter rund 2 Milliarden Euro investiert. In der Powerco-Fabrik

0: werden Batteriezellen entwickelt und produziert. VW will sich unabhängig machen von asiatischen Herstellern. Ein Vorhaben von Bedeutung für die Autoindustrie über den Konzern hinaus.
1: Es ist sehr relevant. Man muss sich schließlich unabhängig machen von chinesischer Zulieferung. Das ist bei weitem nicht der Fall aktuell. Darum ist es umso wichtiger, dass die Produktion in Salzgitter wirklich stabil läuft, dass man hochskalieren kann und dass man dann irgendwann vielleicht ein paar hunderttausend Autos mit den Batterien aus Salzgitter versorgen kann.
0: In Salzgitter wird eine sogenannte Einheitszelle gefertigt. Ein standardisiertes Batterieformat in immer gleicher Größe für Elektroautos. VW will in großer Stückzahl produzieren, perspektivisch 60.000 Zellen pro Tag. Eine Menge, die für etwa 500 elektrische Kleinwagen reichen soll. Das ist kein Selbstläufer. Andere, wie das schwedische Unternehmen Northvolt, sind daran gescheitert.
1: Es gibt in der Tat negative Erfahrungen mit Northvolt, mit dem schwedischen Batteriezellfertiger. VW hat einige unangenehme Erfahrungen gemacht. Man hat sich Hilfe von Gotion aus China geholt beim Hochfahren der Produktion. Es ist ganz einfach wichtig, dass Volkswagen hier wirklich die Kompetenz erlangt in den nächsten Jahren, um eigenständig diese Batteriezellen fertigen zu können.
0: Noch im Probelauf sollen die ersten Batteriezellen made in Salzgitter demnächst in Autos verbaut werden.
2: Kann Volkswagen nicht nur Werksschließung und Entlassung, sondern auch Zukunft? Das ist die große Frage in Salzgitter. Da ist jetzt in dieser Firma Matthias Zimmermann den ganzen Morgen für uns, war eben in der Fertigungshalle. Matthias, und wohin bist du jetzt unterwegs?
3: Ja, wir haben den Standort gewechselt. Wir sind jetzt in einer Halle, wo bis vor kurzem, bis vor ein paar Jahren noch Motoren zusammengeschraubt wurden, also klassische Verbrennertechnik. Jetzt sind wir hier in der Entwicklung. Hier werden die Batteriezellen der nächsten Generation letztlich entwickelt. Denn wir haben ja gesehen, die ersten laufen hier vom Band, aber Stillstand ist ja geht nicht, sagt man hier. Ich habe auch den technischen oder den Leiter der Technik mitgenommen, Herr Fassen. Ja, vielleicht können Sie einmal erklären, also woran forschen Sie oder was entwickeln Sie jetzt hier?
4: Ja, guten Morgen. Also was wir hier hinter uns sehen, ist im Prinzip das, was wir in der großen Fabrik auch sehen. Das heißt, hier werden die Zellen gebaut, so wie man es in der Fabrik am Ende auch tut. Allerdings in einem deutlich kleineren Maßstab. Und der Fokus liegt hier darauf, Technologie zu entwickeln, Material zu entwickeln, Ableitertechnologie zu entwickeln. Das passiert hier vorne. Die Zellen werden hier so gebaut. Und wir machen das mit Kollegen und Kolleginnen hier vom Standort, die entsprechend Fachkräfte sind. Wir machen es genauso gut mit Kollegen, die wir von außen reingeholt haben, die einen Hintergrund haben in der Batterieindustrie. Und wir arbeiten natürlich in einem weltweiten Entwicklungsverbund-Netzwerk, um Technologien, die neu in der Welt entstehen, auch hier nach Salzgitter zu bringen, hier zu erproben und für die nächste Generation vorzubereiten.
3: Aktuell kommen die Batterien, die in Autos, in Elektroautos verbaut werden, aus Asien, die Batteriezellen dafür. Sie wollen zu den asiatischen Konkurrenten, Mitbewerbern aufschließen und vielleicht auch, was die technische Entwicklung geht, zumindest aufschließen oder vielleicht auch überholen?
4: Das ist unsere feste Absicht. Deswegen machen wir es hier. Wir möchten diese Technologie in die eigene Hand nehmen. Wir möchten sie nach Europa bringen. Wir tun das hier in Salzgitter mit dem Werk, was wir eben gesehen haben. Wir tun das hier in der Forschung und Entwicklung mit unseren Labors, mit unseren Einrichtungen hier, mit dem Kleinzellenbau. Und unser Anspruch ist natürlich, ein Produkt zu haben, das für den Kunden optimal ist. Das heißt, wir möchten die Innovation betreiben, möchten die Eigenschaften mitbestimmen, möchten die Batterie noch leichter machen, noch mehr Reichweite anbieten und die Ladezeiten natürlich verkürzen.
3: Warum ist denn das so wichtig, hier eine eigene Batteriezellfabrik in Deutschland in Salzgitter zu haben?
4: Die Batterie ist prägend für die Eigenschaften vom Elektrofahrzeug. Das heißt, mit der Möglichkeit, die Batterie selber zu gestalten, selber zu entwickeln, haben wir auch die Möglichkeit, die Eigenschaften des Elektrofahrzeugs relevant für den Kundenbetrieb so zu verändern, wie wir das aus unserer Sicht auch brauchen und müssen. Das ist ein sehr wichtiger Punkt für uns. Und Batterie sehen wir als Schlüsseltechnologie, nicht nur fürs Elektrofahrzeug. Und wir halten es für absolut notwendig, diese Technologie nach Europa zu holen. Übrigens nicht nur wir alleine, nicht nur wir hier in der Entwicklung oder in der Fertigung, sondern auch unsere Partner, mit denen wir gemeinsam diese Dinge vorantreiben.
3: Genau, und die Mitarbeiterinnen und Mitarbeiter, die da hinter uns diese Batterien der neuen Generation sozusagen zusammenbauen, diese Batterien müssen ja auch irgendwo getestet werden. Und das schauen wir uns einmal hier drüben an, denn das passiert hier gleich einen Raum weiter. Wir gehen mal einmal hier durch. Und vielleicht können Sie mal erklären, was genau geschieht in diesem Kasten.
4: Genau, also wir haben ja die elektrischen Tests, die wir hier durchführen. Wenn Sie so möchten, hier vorne ist eine dieser Zellen, die wir hinten bauen, die geht hier rüber, wird in einer Aufnahme verbaut, die dann in den Testschrank geht. Was wir tun ist, wir prüfen elektrisch, wir prüfen thermisch, das heißt, wir prüfen das Schnellladen, wir prüfen die Reichweite der Zellen, wir prüfen, wie sie sich verhält unter hoher Temperatur, niedrigerer Temperatur, unter Feuchtigkeit. Und wenn das hier erfolgreich

0: bestanden ist, dann gehen wir in den nächsten Schritt. Der nächste Schritt ist, dass dieses Material in die große Zelle überführt wird, die dann wiederum hier in den Teststränken landet, wieder das ganze Testprogramm durchläuft. Und wenn das erfolgreich abgewickelt wird, dann geht die Zelle in den nächsten Schritt ins Fahrzeug rein und wird im Fahrzeug erprobt. Und wenn das alles erfolgreich passiert ist, dann wird die Zelle freigegeben für den Verbau in der Fabrik oder für die Fertigung in der Fabrik, wie wir sie heute Morgen gesehen haben.
1: Also es ist ein langer Weg von der Entwicklung bis zum Verbau dann der Batteriezellen in den Autos. Hier in Salzgitter hat man sich auf den Weg gemacht, ob das dann am Ende erfolgreich sein wird und man gute, sichere Batteriezellen mit langer Ladezeit, mit kurzer Ladezeit und langer Laufzeit hier entwickeln kann. Das wird dann sich in den nächsten Monaten und Jahren entscheiden.
2: Was ist lang, was ist kurz, kommt immer auf die Betrachtungsweise an. Matthias Zimmermann, vielen Dank und liebe Grüße nach Salzgitter.
3: Jeden Tag Nachrichten über Angriffe, über Drohnen. Die aktuellste lautet, dass gestern das Flugzeug des ukrainischen Präsidenten fast mit einer Drohne zusammengestoßen wäre. Soweit das, was wir an Nachrichten bekommen und wissen. Aber es gibt ja auch den großen anderen Bereich des Unbekannten, jenseits des Radars. Da gibt es zum Beispiel Spezialeinheiten, die im Geheimen trainieren, um zum Beispiel in dem am meisten verminten Gewässer, dem Schwarzen Meer, die Drohnen und die Minen abzuschaffen und das Ganze wieder schiffbar zu machen und auch von Wasserseite aus russische Stellungen angreifen zu können. Unsere Reporterin Susanne Peterson, so jetzt habe ich es, hat ukrainische Kampftaucher begleitet.
4: Alles, was sie tun, geschieht im Verborgenen. Ihre Gesichter dürfen wir nicht zeigen, die richtigen Namen nicht nennen. Diese Männer sind Spezialeinsatzkräfte einer Sondereinheit des ukrainischen Militärs. Unsere Einheit ist in der Luft, am Boden und im Wasser im Einsatz. Wir sind in verschiedenen Elementen tätig, springen mit Fallschirmen ab, bewegen uns zu Fuß fort, legen lange Märsche zurück und überwinden unter Wasser weite Entfernungen. Heute nehmen sie uns mit auf Tauchgang. Es ist ein geheimes Training. Irgendwo in einem Gewässer im Süden der Ukraine. Während wir dort sind, ist nahezu permanent Luftalarm. In der Nähe gibt es Explosionen, Einschläge. Doch die Männer beunruhigt das nicht. Sie sind anderes gewöhnt. Das ist eine sehr gefährliche Arbeit, besonders im Wasser. Denn Wasser verzeiht keine Fehler. Kampfeinsätze sind viel schwieriger zu planen. Die Vorbereitung dauert länger und sie sind deutlich gefährlicher. Denn im Wasser gibt es keinen Ort, zu dem man fliehen kann. Im Training wollen sie üben, sich unter Wasser einem Küstenabschnitt zu nähern, ihn dann zu erkunden. Dafür nutzen sie Atemgeräte mit geschlossenem Kreislauf. Die ausgeatmete Luft wird wieder aufbereitet. So steigen keine Luftblasen auf, die ihre Position verraten könnten. Ich werde euch etwa 2 Kilometer vom feindlichen Ufer entfernt absetzen. Eure Aufgabe ist es, mit Hilfe des Navigationsgeräts den Punkt anzusteuern, die Räumung durchzuführen und euch anschließend bei mir zu melden. Was hier geübt wird, spielte auch bei der Rückeroberung der Schlangeninsel 2022 eine wichtige Rolle. Kampftaucher dieser Einheit erkundeten damals die Küste und suchten nach Minen, bevor weitere ukrainische Kräfte auf der Insel landeten. Inzwischen haben sich die Bedingungen für solche Einsätze erheblich geändert, vor allem durch Drohnen. Es gibt mittlerweile viel mehr Technik, die einen töten kann. Ich habe weniger Angst davor, einer Person zu begegnen, als feindlicher Technik. Auch die Ukraine setzt im Schwarzen Meer auf neue Technik. Unterwasserdrohnen haben russische Kriegsschiffe beschädigt und dazu beigetragen, sie zu zerstören. Die Spezialkräfte selbst nutzen moderne Unterwasserfahrzeuge und Navigationssysteme wie hier. Auch deshalb kann die Ukraine Russland im Schwarzen Meer bislang erfolgreich unter Druck setzen.
2: Man muss ja nur sagen, in einem unbekannten Land. Damn. So, wir wissen alle, wo es hinführt.
3: Gar nicht an, so lange Zeit.
2: Damn. Zu einer Biene natürlich und Willi und allen anderen, Flip und so,
3: Thekla,
2: die jetzt 50. Cassandra. Geburtstag feiern, zumindest als Comedy-Figur im Fernsehen.
3: Als Comedy?
2: Nein, als
3: kleine Zeichentrick.
2: So meine ich das auch.
3: Süße Bienen und überhaupt.
2: Wie auch immer, wir feiern natürlich mit Geburtstag.
5: Diese heute so sehr beliebte Biene wurde 1912 im Buch von Waldemar Bonsels geboren, millionenfach verkauft. Eine Ausreißerin-Geschichte in idyllischer Natur.
6: Als die Biene Maya erwachte, war es schon hell geworden. Sie fror ein wenig unter ihrem großen grünen Blatt.
5: Seitdem kam Maya immer wieder in die Medienwelt geflogen. 1926 in einem der ersten Kinofilme mit Tieren wurden echte Hornissen für den Dreh eine Woche ausgehungert, um dann den Angriff auf den Bienenstock zu fliegen. Ein Verteidiger stirbt den Heldentod, aber Maya rettet ihr Bienenvolk vor dem mörderischen Angriff. Viel Kampf und Pathos für eine Kindergeschichte. Doch die summselige Schöpfung bleibt weiter im Kinderbuchregal, auch international in vielen Sprachen. Aber erst die Zeichentrickserie von 1976 verankert die Biene in der Popkultur.
7: Maya, Maya, Maya,
8: Maya, Maya! Man sollte dir wirklich den Hintern versohlen. Zur Strafe, weil du überhaupt nicht hören willst, kommst du sofort ins Bett. Oh.
9: Ich hab doch nichts Böses ja, getan. Ich wollte mir doch nur die Welt ansehen.
5: Die Serien-Maya-Biene ist keine Ausreißerin und Kämpferin mehr, sondern wie ein manchmal vorlautes Mädchen und meistens ansteckend fröhlich.
10: Die Serie Biene Maya ist sehr geeignet, aufgrund ihrer Struktur zu beschreiben, dass die Welt nicht heil ist, aber dass man sich in ihr zurechtfinden kann.
5: Die ZDF-Serie war eine Koproduktion, gestaltet von einem Ex-Disney-Zeichner, produziert in Japan, das Titellied gesungen mit viel Schmelz von einer wahren Goldkehle, Karel Gott.
11: Diese Biene, die ich meine, nennt sich Maya. Diese
5: Für den ehemaligen Jazzsänger Karel Gott wird die ewige Biene aber auch zur Bürde.
12: Wenn man sagt, das ist der die Biene Maya singt, ja, dann wird man identifiziert nur mit einem Lied. Und das ist das, was natürlich mich immer so ein bisschen enttäuscht.
5: Doch ohne seinen Ohrwurm wäre diese Biene längst nicht mehr in aller Munde.
13: Und diese
14: Biene, die ich meine, nennt sich Maya.
15: Na, na, na, na, na, na, Biene Maya.
5: Das Schöne, die Biene Maya als fester Bestandteil der Popkultur macht auch ihre echten Verwandten beliebter.
3: Na, Bienen kriegen sie jetzt in Norddeutschland wahrscheinlich nicht mehr so lange zu sehen. Aber es gibt andere Dinge. Also das Watt ist voll Tieren.
2: Und die nächsten Ferien, nämlich in nicht mal einem Monat, haben die ersten Bundesländer wieder Herbstferien. Die kommen ja schon. Deswegen machen wir mit der Urlaubsserie weiter.
3: 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Und wir sind bei O wie Oldenburg mit unserem MoMA-Reporter Matthias Schuch.
16: Gemütlich, lebens- und liebenswert. Das ist die nordwestlichste Großstadt Deutschlands. Und ich bin gerade mittendrin.
17: Mein erstes O. Oldenburg in Oldenburg. Hier lebe ich seit 15 Jahren.
16: Oldenburg hat eine ganze Menge zu bieten. Und ich mache hier heute eine Zeitreise. Im Oldenburger Computermuseum, wo mit viel Liebe zum Detail die Welt der 70er und 80er wieder aufersteht, als die ersten Computer bei den Menschen einzogen. Die wissenschaftliche Mitarbeiterin Sonja Degenhardt führt mich herum und zeigt mir das, worauf ich mich am meisten freue: Spiele aus der Vergangenheit.
18: Wir sind ein Hands-on-Museum und das bedeutet, dass bei uns alles anfassbar und benutzbar ist. Du bist ausdrücklich dazu aufgefordert, hier unsere Geräte zu nutzen und an ihnen ja, vielleicht deine Kindheit und Jugend wieder zu erleben.
16: Dabei hilft mir jetzt Andreas Woren. Er ist einer der vielen Ehrenamtlichen hier, macht Führungen und hat ganz viel Erfahrung mit diesem Kindheit-Wiedererleben-Ding.
19: Und dann kommen natürlich auch die Storys hoch. So, ja doch, hier, ich weiß noch, mein Nachbar, der hatte auch so ein C64 und der hat immer das und das gespielt. Und dann ging doch immer der Joystick kaputt bei diesen Summer Games und so weiter. Und dann kommen sie alle.
16: Das mit dem kaputten Joystick ist mir damals auch immer passiert. Zum Beispiel bei Gianna Sisters, meinem Lieblingsspiel aus den 80ern, habe ich seit 35 Jahren nicht mehr gespielt.
17: Oh, jetzt ist der Stein da und ich komme nicht mehr runter.
20: Das ist nicht wahr.
17: Out of time.
16: Keine Zeit mehr. Na gut, aber ich muss ja eh weiter. An die Küste.
17: Mein zweites O ist die Olde Oog. Das ist der alte Teil der Vogelschutzinsel Minsener Oog. Da draußen.
16: Die unbewohnte Nationalparkinsel darf man normalerweise nicht betreten. Außer mit einer Wattführung, die auch nur bei Niedrigwasser stattfindet. Am besten mit einem erfahrenen Wattführer wie Gerke Ennen.
20: Bisschen abenteuerlicher wird's heute, ne?
21: Ja, wir hinterlassen ja jetzt schon ein bisschen Spuren im Matsch hier sozusagen, im Schlickwatt. Wir hatten gestern Nordweststurm, richtig Sturm. Und heute weht der Wind auch noch zaghaft. Aber ich denke, dass wir heute mal richtig den Po nass bekommen.
16: Okay, solange wir nicht schwimmen müssen? 5 Kilometer über den Meeresboden. Immer faszinierend. Genau wie die vielen Dinge, die man hier entdecken kann.
21: Einmal schauen. Turo. Und guck mal da. Was ist es?
22: Seenadel.
21: Was ist das Besondere bei den Seenadeln, bei unseren Seepferdchen und bei den Seenadeln?
22: Die Männer sind schwanger.
21: Ach, die Männer sind schwanger. Du hast ja recht. Da werden die Männer schwanger.
16: Sachen gibt's. Jetzt ist aber Zeit für den nassen Po. Auf uns warten 3 Priele, tiefere Wasserläufe im Watt, die wir durchqueren müssen. Und dann sind wir endlich da, auf der unbewohnten Insel, ganz weit draußen im Watt.
20: Und irgendwie fühlt es sich so an, als hätte man sich das auch wirklich verdient, wenn man hierher gekommen ist.
16: Besucher wie wir dürfen nur den südlichsten Zipfel der Nationalparkinsel betreten und einmal kurz über die Dünenkante ins Vogelparadies gucken. Eine Viertelstunde Wildnis. Dann müssen wir schon wieder zurück.
17: Unser drittes O, der ostfriesische Sport in Form von Klotschießen. Das ist ein Klot. Und was man damit macht, das gucken wir uns an.
16: Der Klot ist eine mit Blei gefüllte Holzkugel, die bis zu einem halben Kilo wiegt. Geworfen wird er auch in einigen anderen Regionen Europas. Aber die Sportler des Landesklotschießerverbandes Ostfriesland gehören zu den Besten. So wie Europameister Hauke Rolfs. Er wirft regelmäßig über 70 Meter.
23: Dann drehst du dich quasi um 90 Grad nach rechts.
17: Okay, also ich springe rechts ab und drehe mich um 90 Grad nach rechts.
16: Versuch macht klug, wie man sagt.
23: Ja, ja. Ah, und
24: 14 Meter.
16: Na ja. Nebenan werfen die Damen und Mädchen. Statt dem Sprungbrett verwenden sie eine Schleudertechnik. Beeindruckend finde ich nicht nur ihre Würfe, sondern auch, wie positiv und fröhlich alle miteinander trainieren. Das gehört dazu, erzählt mir Trainerin Femke Wilberts, die übrigens auch eine Europameisterin ist.
25: Also dadurch, dass ich damit aufgewachsen bin, wie es oft so ist, in Friesensportfamilien bedeutet mir das ziemlich viel. Und mir gibt das auch unfassbar viel jetzt mit den Jüngeren. Es ist was ganz Tolles, was ganz Familiäres. Wir halten alle zusammen und der Zusammenhalt ist auch größer noch als in anderen Sportarten. Und das ist was ganz Cooles.
16: Und so endet mein Ausflug in die 80er, das Watt und den Ostfriesensport mit einem Erfolgserlebnis. Oh, wie schön ist Norddeutschland.
3: Und jetzt wenden wir uns den USA zu. Apple hat da heute eine riesige Show heute Nacht gehabt. Es ging um die Präsentation der neuesten Produkte. Und da ist der frühere Pionier ja ganz schön unter Druck, weil die Konkurrenz ihm zum Teil auch ganz schön weit enteilt ist. Deshalb die Frage an die Frankfurter Börse, Sami Ibrahim. Was sagst du, das, was da präsentiert worden ist, kann das auch die Börse beruhigen? Daumen hoch oder eher runter?
26: Es gab schon ordentlich Lob von Analysten. Im Endeffekt hat Apple, wenn man ehrlich sein will, geliefert wie bestellt. Also vieles war im Vorfeld klar. Und die Neuigkeiten, die da präsentiert wurden, waren dann tatsächlich das faltbare Display, also ein iPhone, das man künftig zusammenklappen kann. Gibt es bei Samsung allerdings schon seit ein paar Jahren. Man hat jetzt auch konkurrenzfähige KI-Anwendungen. Das allerdings mit Hilfe von Google, aber immerhin. Und Apple hat halt den riesigen Vorteil vom Preis. Ja, können sie quasi verlangen, was immer sie wollen. Ihre Anhängerschaft kauft es trotzdem. Und dieses neue iPhone wird deshalb auch mit ungefähr 2000 US-Dollar in den Handel starten. Also mit einem ordentlichen Preisaufschlag gegenüber den anderen Modellen. Prozessoren, Anwendungen, alles das ein bisschen neu, geht natürlich dahinter unter. Aber das, was die Analysten jetzt eben bewegt, ist, wie stark wird Apple eben mit diesem faltbaren iPhone, das sie ja jetzt haben, künftig im Markt sein. Und da gehen sie davon aus, dass Apple aus dem Stand einen Marktanteil von 40% bekommt. Und das ist ja nicht so knapp angesichts der Konkurrenz und vor allem, wenn man so spät an den Tisch kommt. Und das Ganze könnte eben für Apple sehr gewinnbringend sein. Insofern, was das anlangt, Daumen hoch von der Börse.
3: Okay, also fette Preise nehme ich mal mit, nicht nur von Apple, sondern wir sind es an der Tankstelle auch gewohnt, dass da jetzt die Preise wieder neu nach oben gegangen sind. Natürlich der Krieg der USA gegen den Iran. Und jetzt hat das Ganze sogar auch die Börse erreicht.

0: reicht. Was ist denn da jetzt noch an Nebenwirkungen zu erwarten?
1: Naja, es ist die Preisentwicklung, die wir jetzt hier aktuell gesehen haben. Und wir schauen da noch mal konkret drauf. Es sind nämlich Bilder wie diese, die Ölmärkte so in Unruhe versetzen. Die britische Agentur, die das Ganze beobachtet hat, in den letzten Tagen gleich mehrere brennende Tanker oder Frachter im Persischen Golf vermeldet. Ein Wettersatellit hat auch noch eine Ölpest ausmachen wollen. Und das ist das, was den Ölpreis über 100 US-Dollar treibt. Und diese 100 US-Dollar, die sind das, was eben die Börse so großartig beunruhigt und was uns an den Tankstellen tatsächlich am Ende auch weiterhin hohe Preise beim Tanken bringen wird.
0: Ja, es hört im Moment noch nicht auf. Dankeschön, Sami Ibrahim, für diese Analyse von der Frankfurter Börse.
2: Manchmal macht es ja im Kopf wegen der verrücktesten Dinge Klack. Wir hatten heute als Filmtipp, was nochmal? Wie ist es?
0: Practical Magic.
2: Und deswegen kamen wir auf den Titel Magical Mystery Tour von den Beatles. Und wir haben uns hinter den Kulissen
3: Assoziationskette.
2: Gefragt. Exakt. Welche Songs sind da wohl drauf? Kennt man die überhaupt noch? Weil ich habe die Platte als CD gehabt früher und wusste gar nicht mehr.
0: Donald, weißt du was?
2: Ja. Weißt du, wisst ihr einen Song?
0: Es gibt ja, ich habe leider vorhin ein bisschen gelauscht, als du was.
3: Aber ein Song war der Titel der LP.
2: Ja, exakt, genau.
4: Aber es ist auch All You Need Is Love, Penny Lane, Strawberry Fields Forever. Ist alles da drauf.
0: Gucken Krass, Sie doch zu Hause noch mal nach. So ein bisschen musikalische Begleitung für diesen Donnerstag.
4: Tschüss.
3: Tschüss. Geh
4: weg. Jetzt geh weg.
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Guten Morgen, ich begrüße Sie zur Tagesschau. Bundesweiter Warntag. Heute Vormittag werden die Alarmsysteme für den Katastrophenfall getestet. Um 11 Uhr heulen Sirenen, Medien und Anzeigetafeln verbreiten Hinweise, Handys erhalten Warnnachrichten. Eine Dreiviertelstunde später soll es eine Entwarnung geben. Mit dem jährlichen Probealarm wird getestet, ob Behörden die Bevölkerung im Notfall erreichen können. Bundestag setzt Haushaltsberatungen fort. Zu Beginn geht es um den Etat von Innenminister Dobrindt. Der Posten soll im kommenden Jahr um fast 1 Milliarde auf dann 16,7 Milliarden Euro wachsen. Außerdem hält der neue Gesundheitsminister Lindemann seine erste Rede im Parlament. BSW will Gespräche über mögliche Zusammenarbeit mit AfD in Sachsen-Anhalt führen. Ein Sprecher sagte, bei dem Treffen werde es um Energieversorgung, Bildung und Friedenspolitik gehen. Vertreter von CDU, SPD, Grünen und Linken hatten ein Gesprächsangebot abgelehnt. Zinsentscheid der Europäischen Zentralbank. Erwartet wird, dass die EZB den Leitzins heute zum zweiten Mal in diesem Jahr anhebt, von 2,25 auf 2,5%. So soll das Preisniveau stabilisiert werden. Die Inflation in der Eurozone stieg zuletzt auf den höchsten Stand seit fast 3 Jahren, auch wegen des Irankriegs. Präsident der Vereinigten Arabischen Emirate in Berlin. Zum Auftakt seines Staatsbesuchs wird Scheich bin Said von Bundespräsident Steinmeier empfangen. Später trifft der Bundeskanzler Merz. Beide Länder wollen ihre Zusammenarbeit in der Rüstung und Verteidigung vertiefen. Geplant ist nach emiratischen Angaben auch die Unterzeichnung milliardenschwerer Abkommen. Sonderparteitag der US-Republikaner in Dallas. Die Partei will damit Wähler mobilisieren und das Umfragetief vor den Zwischenwahlen im November verlassen. Präsident Trump versprach den US-Bürgern bei seiner Rede eine Belohnung, sollte seine Partei

0: Ne? An den Alpen oft stark bewölkt, 15 bis 24 Grad.
1: Guten Morgen und willkommen zum Update Wirtschaft aus der Frankfurter Wertpapierbörse. Und wir haben heute pickepacker volles Programm. Hat sich ein bisschen was getan, um es mal diplomatisch auszudrücken. In den letzten Tagen die Ölpreise drastisch gestiegen. Die Europäische Zentralbank wird heute tagen, hat die natürlich auch noch mit im Blick. Und das alles hat die Börsen gestern schon nach unten getrieben. In der Nacht kam dann auch noch Apple und die BRICS-Staaten treffen sich in Neu-Delhi. Da wollen wir mal horchen, was dort so alles passieren kann. Und damit fangen wir jetzt an mit dem neuesten, sozusagen mit der neuesten Entwicklung, die wir in der Nacht gesehen haben. Die große Präsentationsshow von Apple. Der Konzern, der Vorreiter in Sachen iPhone, also Smartphones, war und zuletzt ein bisschen ins Hintertreffen geraten war, weil die Konkurrenz natürlich auch nicht schläft und vieles schon auf den Markt gebracht hat, was Apple jetzt erst vorstellen wollte oder konnte. Und darüber wollen wir reden mit Thomas Rappold von Divisend. Schönen guten Morgen.
2: Guten Morgen nach Frankfurt.
1: Ja, ein neues iPhone wird es geben, demnächst zu bestellen. 2000 US-Dollar roundabout soll das Ganze dann kosten. Aber es hat ein faltbares Display. Man kann es also zusammenfalten, in die Tasche stecken. Das ist ja nun nicht ganz neu. Ist diese Neuerung, die Apple jetzt präsentiert hat, tatsächlich der durchschlagende Erfolg?
2: Ja, Apple ist dafür bekannt, nicht der Erste mit einem Produkt am Markt zu sein, sondern eher ein später Follower und legt sehr viel Wert auf die Qualität, auf das Zusammenspiel, die Symbiose aus Hard- und Software. Und das haben wir gestern in dieser Präsentation deutlich gesehen, dass Apple hier wohl punkten kann und dass dieses Produkt für ca. 2000 Dollar, glaube ich, wirklich zu einem Verkaufsschlager werden kann in dem Segment zwischen dem hochpreisigen iPhone und den iPads.
1: Ja, die ersten Reaktionen, die wir von Analysten bekommen haben, waren ja auch schon durchaus positiv. Die haben auch gesagt, der Marktanteil könnte sehr schnell auf 40% ansteigen für dieses faltbare iPhone. Ist das Ihrer Meinung nach realistisch?
2: Ja, das ist absolut realistisch. Wir sehen ja auch beim iPhone, dass das iPhone zuletzt sehr viel Marktanteile gewonnen hat im höherpreisigen Segment, auch in China. Und solche Geräte wie jetzt dieses faltbare iPhone dürfte eben auch auf den asiatischen Märkten, die ja die Kunden sind dort bekanntlich sehr innovationsgetrieben, auf einen sehr, sehr positiven Niederhall stoßen. Und ich betone nochmal, es ist sehr viel Technik, sehr viel Smartness eingebaut, auch in der Kombination eben mit der Software, mit der Benutzeroberfläche. Da hat sich Apple viel einfallen lassen. Das fällt auf den ersten Blick nicht auf, aber das ist immer das Prinzip von Apple. Es soll eigentlich gar nicht groß auffallen, denn die Leute sollen das intuitiv erfahren, nutzen. Und da ist, glaube ich, ein sehr guter Wurf gelungen mit dem Produkt.
1: Eine Sache, bei der Apple auch nicht Vorreiter gewesen ist, ist die künstliche Intelligenz. Da war zuletzt die Kritik laut geworden, dass man da ins Hintertreffen geraten ist. Jetzt hat man sich mit Google zusammengetan. Ist das der Durchbruch, dass Apple den Anschluss in diesem Bereich an die Konkurrenz nicht verliert?
2: Also Apple fährt auch hier eine komplett andere Strategie, ist auf einem anderen Turn, wie man in der Formel 1 sagen würde. Denn für Apple und für die Apple-Kunden ist das Thema Datensicherheit, Datenschutz ganz wichtig. Also im Gegensatz zu den anderen Sprachmodellanbietern, die alles wie ein Mähdrescher abgrasen, gilt bei Apple, die Daten bleiben unter der Hoheit des Kundens. Und das ist auch gewährleistet. Zum einen wurde der neue Prozessor jetzt, der M20 vorgestellt, jetzt eben für die iPhones, der sehr viel lokale Verarbeitung ermöglicht. Und in der Cloud handelt es sich um eine abgeschirmte Cloud, wo die Daten des Kundens privat bleiben und sozusagen eine private AI ist und ein AI Intelligence Hub, wie das auch der Apple CEO jetzt betont hat, das könnte Apple wirklich differenzieren im Markt und könnte zum Vorteil für Apple werden.
1: Jetzt haben wir in letzter Zeit sehr häufig über Kaufzurückhaltung und Ähnliches gesprochen. Die Preise sind insgesamt hoch. Die Menschen behalten auch ihre Smartphones ja inzwischen etwas länger, als sie das früher getan haben. Diese Neuerungen, die Apple jetzt vorgestellt hat,

0: Reichen die tatsächlich aus, um so einen neuen Kaufzyklus auszulösen, sich diese neuen, wirklich ja sehr teuren Geräte auch zu holen?
1: Apple hat hier immer bewiesen, dass sie hier sehr widerstandsfähig sind und die Bevölkerung und die Leute international schauen dann jetzt noch mehr, wofür sie ihr Geld ausgeben, sparen dann an anderen Stellen und wenn sie daraus einen Vorteil sehen, wie mit dem faltbaren iPhone oder mit den KI-Komponenten, dann findet hier auch eine starke Nachfrage statt, dann sind auch die Leute bereit, etwas mehr Geld dafür für die Geräte auszugeben. Das ist übrigens, wenn man sich das langfristige Chart anschaut über die Preise des iPhones, sieht man deutlich, wie es Apple gelungen ist, über die letzten 10 Jahre kontinuierlich mehr aus dem iPhone, also finanziellen Ertrag zu schlagen, aber natürlich auch mehr Intelligenz und mehr Leistungsfähigkeit in das Gerät zu stecken als persönlicher Companion dann für die Menschen, die das Gerät nutzen, einmal für die Arbeit, einmal für die Freizeit, aber auch immer mehr verstärkt für das Thema Gesundheit und die persönliche Fitness.
0: Bleiben wir noch mal ganz kurz bei den Preisen. Wir haben ja jetzt schon gehört, also 2000 US-Dollar das neue Gerät. Und das ist ein Anstieg von ja roundabout 150 US-Dollar gegenüber dem eigentlichen Preis, den man so hätte erwarten können. Wie stark kann denn Apple, Sie haben es ja jetzt schon ein paar Mal betont, dass Sie da durchaus in der Lage sind, aber wie stark können Sie diese Preissteigerung, die Sie ja selber erfahren, bei den Prozessoren zum Beispiel, wie stark können Sie das an die Kundschaft weitergeben? Einfach 1:1, weil die das eh bezahlen?
1: 1:1 nicht. Das sehen wir auch an den Erhöhungen, also das iPhone Max dann, das iPhone 18 Max soll 100 Dollar mehr kosten dann. Das heißt, aus meiner Sicht gibt hier Apple die Preiserhöhungen sehr elastisch weiter, also nicht zu stark dann, federt einiges ab dann auch. Apple ist ja ein sehr großer Kunde von der Hardwarebranche. Das heißt, die Kunden wissen auch, dass sie von Apple immer kontinuierlich viel Geschäft bekommen. Das wird auch berücksichtigt. Und das müssen die Speicherhersteller und Hardwarehersteller eben auch berücksichtigen. Von dem zyklischen vielleicht AI-Geschäft oder KI-Geschäft dürfen sie Apple als Kunde nicht verbrauchen. Und Apple dürfte hier spielt da weiterhin seine große Marktmacht, seine Einkaufsmacht aus, federt einen Teil selber ab, gibt einen Teil an seine Kunden weiter. Also das ist eine Mixtur in der Preisgestaltung, dann, die sich eben der Marktführer Apple dann da zu eigen macht und auch leisten kann.
0: Jetzt haben wir gestern eine Präsentation gesehen, die von einem neuen vorgestellt wurde, nämlich dem neuen Chef von Apple, Steve Jobs. Lange vorbei, die Zeiten, das ist das, was man ja immer noch so im Hinterkopf hat. Der neue, wie hat er sich da präsentiert? Ist er einer, der die Leute auch mitreißen können, auch Jobs Nachfolger? Hat er ja zu Anfang auch Schwierigkeiten, die Menschen mitzunehmen?
1: Das ist richtig und ich glaube, es ist die richtige Wahl, denn John Termus, der jetzt Nachfolger von Tim Cook geworden ist, ist jetzt sozusagen back to the roots, kommt zurück zu den Wurzeln. Sie haben Steve Jobs angesprochen. John Termus ist einer, der aus der Hardware kommt, also es ist ein Product Guy, er kommt aus der Produktentwicklung, hat viele erfolgreiche Produkte wie den Mac Mini und auch zuletzt den Mac Neo an den Markt gebracht dann. Also er versteht das, die Herzkammer von Apple in- und auswendig, kann die Leute mitziehen, kann die Entwickler mitziehen, kann für eine neue Aufbruchstimmung sorgen, während Tim Cook eher der Financial Engineer und der Prozessingenieur ist, ist er jetzt wirklich derjenige, der eigentlich für die Produktwelt steht und nicht umsonst hat ihm Tim Cook jetzt die Bühne überlassen, um das faltbare iPhone zu präsentieren, damit John Termus hier schon mal den Stempel legen kann und aufsetzen kann bei Apple als neuer Produktinnovator und er könnte in der Tat einen wirklich neuen Produktzyklus dann beginnen von der Hardware einleiten, wie das früher Steve Jobs gemacht hat.
0: Also möglicherweise tatsächlich eine neue Ära bei Apple. Thomas Rappold von Dividenz war das. Herzlichen Dank für dieses Gespräch. Und damit wollen wir einmal ein bisschen auf die aktuelle Lage hier schauen. Denn wir haben zuletzt ja verstörende Bilder sehen müssen. Gerade nach dem Wochenende brennende Tanker, die von einer britischen Seeschifffahrtsagentur im Persischen Golf gemeldet worden sind, haben gestern auch den deutschen Aktienmarkt mitgerissen. Es ging um mehrere

0: 100 Punkte gleich nach unten. Und in den USA war die Stimmung nicht viel besser. Wir wollen mal schauen, wie sich die Kurse insgesamt entwickelt haben. In den USA haben die Kurse am Ende ebenfalls nachgegeben. In Asien hatte man zuvor schon verstört reagiert. Der Dow Jones jetzt mit einem Minus von 0,8% aus dem Handel gegangen. Die Nasdaq nur undeutlich schwächer, 0,6%. Und der S&P 500, der breiter gefasste, ein halbes Prozent im Minus. Die asiatischen Märkte heute Morgen haben diese Entwicklung halt noch einmal aufnehmen müssen. Aber dort die Verluste nicht mehr ganz so dramatisch, denn man hatte ja am Tag vorher schon die Nachrichten aus dem Persischen Golf zur Kenntnis genommen, also in Tokio. Die Verluste vergleichsweise gering. Hongkong aus eigenen Gründen ein bisschen stärker. Und wir wollen mal schauen, was der deutsche Aktienmarkt daraus gemacht hat. Zu Handelsbeginn inzwischen in den Handel gestartet. Der DAX jetzt minimal im Plus. Das sind knapp 9 Punkte, quasi unverändert. Er stand jetzt also 25.583 Punkte. Und das ist die Lage, die wir hier heute Morgen sehen, weil es kommt ja immer noch mal schlimmer. Diese Preisentwicklung, die wir beim Öl gesehen haben, über 100 US-Dollar, was sich jetzt heute ja auch erst einmal fortsetzt, sehen auch diejenigen, die momentan in Berlin tagen, nämlich die Damen und Herren von der Europäischen Zentralbank, die die Inflation ja auch im Blick halten sollen. Und darüber wollen wir jetzt reden. Und unser Mann vor Ort bei der Europäischen Zentralbank ist der geschätzte Kollege Klaus-Rainer Jackisch vor dem Brandenburger Tor. Schönen guten Morgen, Klaus.
1: Ja, schönen guten Morgen aus der Hauptstadt.
0: Ja, wir haben jetzt gerade eben schon die Bilder noch mal gesehen von brennenden Tankern im Persischen Golf. Das ist eben das, was die Finanzmärkte so ein bisschen in Unruhe versetzt. Die EZB auch. Wie stark ist der Einfluss solch kräftig gestiegener Ölpreise auf das, was die, was der Rat doch heute beraten und eben auch beschließen wird?
1: In der Tat, die Mitglieder des EZB-Rates sind sehr besorgt über diese Entwicklung. Wir haben diese Bilder gesehen von brennenden Tanker im Persischen Golf. Die Situation dort spitzt sich immer weiter zu und das führt eben dazu, dass die Ölpreise deutlich gestiegen sind und tendenziell weiter steigen. Einige Experten gehen ja davon aus, dass wir demnächst Preise von 120 Dollar je Fass sehen. Und das treibt natürlich nicht nur die Ölpreise, die Benzinpreise, die Heizölpreise, aber auch die Gaspreise teilweise an. Es treibt natürlich insgesamt das Inflationsniveau nach oben, denn natürlich viele Unternehmen brauchen Energie. Auch zum Beispiel im Nahrungsmittelsektor, wo eben sehr stark Energie zum Beispiel für Molkereiprodukte, aber auch für Bäckereiprodukte oder auch Schokolade im Grunde für alles gebraucht wird. Und dementsprechend geht die Europäische Zentralbank davon aus, dass die Teuerung dementsprechend weiter anzieht. Und das besorgt natürlich die Währungshüter sehr stark.
0: Also damit sind wir ja schon bei der Inflation, die die EZB im Blick behalten soll. Hier wird ja inzwischen davon ausgegangen, es wird heute definitiv eine Zinserhöhung kommen. Wie wahrscheinlich ist das und wie wird sie eventuell ausfallen?
1: Also die Wahrscheinlichkeit ist extrem hoch. Manche sprechen sogar von fast 100%. Die Finanzmärkte, die Volkswirte, sie gehen alle davon aus, dass es heute zu einer Zinserhöhung kommt. Und allerdings nur eine kleine, um 0,25 Prozentpunkte auf dann 2,5%. Mehrere Mitglieder des EZB-Rates aus dem Direktorium, aber auch aus dem weiteren Gremium haben deutlich gemacht, dass im Grunde daran kein Weg vorbeiführt. Und das ist ja auch verständlich. Die Inflationsrate im Euroraum ist deutlich gestiegen. Sie beträgt jetzt 3,3%. Das ist weit über dem gesteckten Ziel von 2%. Da muss die EZB handeln. Und da sie in der Vergangenheit auch schlechte Erfahrungen gemacht hat, dass sie zu spät gehandelt hat, wird sie also alles tun, das zu vermeiden. Also ich glaube, da kann man gut drauf wetten, dass heute die Zinsen erneut nach oben gehen.
0: Wobei das ja nur ein Schritt wäre. Und du hast es gerade ja gesagt, es ist ja so, dass der EZB auch gerne vorgeworfen wird, dass sie zu spät gehandelt hat und eben nicht ausreichend. Die ersten Kommentatoren hier gehen ja auch davon aus, das wird nicht der einzige Schritt noch in diesem Jahr bleiben, sondern die EZB könnte jetzt eine ganze Reihe weiterer Schritte hinten dran setzen. Was ist da vorstellbar?
1: Das ist durchaus möglich. Es gibt viele Beobachter, die zumindest von einem weiteren Schritt in diesem Jahr ausgehen. Zwei weitere wären insgesamt möglich. Vieles hängt natürlich jetzt tatsächlich von der Situation im Persischen Golf ab und ob dieser Krieg weiter eskaliert, ob die Situation dort weiter eskaliert oder ob es doch irgendwie gelingt, die Situation zu beruhigen. Danach sieht es im Moment aber nicht aus. Und das führt eben dazu, dass insgesamt die Inflation deutlich steigt. Ich habe gerade die Mechanismen ja schon aufgezeichnet. Und das werden wir über kurz oder lang auch noch stärker als Verbraucherinnen und Verbraucher merken. Und wenn das der Fall ist, bleibt letztendlich der Europäischen Zentralbank nichts anderes über, als zu reagieren. Und das könnte dann tatsächlich eine Reihe weiterer Zinsschritte nach oben zur Folge haben. Die EZB wird heute auch neue Inflationsprognosen veröffentlichen. Das tut sie jedes Vierteljahr. Heute ist im Grunde ein neuer Termin dafür. Und das ist sehr interessant, weil man davon ausgeht, dass sie vermutlich ihre Inflationsprognosen erhöhen wird. Und wenn das der Fall ist, ist das schon ein Indiz dafür, dass es weitere Zinserhöhungen geben wird. Also wenn die Situation sich nicht deutlich verbessert und die Preise, insbesondere die Energiepreise, nach unten gehen, ist es sehr, sehr wahrscheinlich, dass wir am Anfang einer Reihe von weiteren Zinserhöhungen stehen.
0: Mit einem Effekt, der weniger die Verbraucher gleich direkt, aber vor allen Dingen auch die Wirtschaft trifft, nämlich die Frage der Investitionen. Das wird ja dann eben auch alles teurer, sich da für solche Sachen zu verschulden. Wie stark könnte dann dieser Einfluss auf die Wirtschaft durchschlagen?
1: Das ist in der Tat ein sehr interessanter Aspekt. Es gibt ja viele Sorgen bei einigen Unternehmen und in Teilen der Wirtschaft, dass wenn wir tatsächlich jetzt mehrere Zinsschritte nach oben bekommen, dass die Finanzierung von Investitionen tatsächlich eben deutlich teurer wird und dann einen negativen Einfluss auf die Wirtschaft hat. Fakt ist, dass insbesondere in Deutschland im Moment zu wenig investiert wird. Und das liegt natürlich an vielen Gründen. Im Moment ist es so, dass das Zinsniveau noch relativ moderat ist und spielt für die Unternehmen jetzt nicht die ganz große Rolle. Es sind andere Probleme, die wir alle schon x-mal besprochen haben, von der Bürokratie über die Infrastruktur bis zur Konsumzurückhaltung, die eigentlich den Unternehmen viel mehr zu schaffen macht. Aber sollte tatsächlich sich die Situation im Persischen Golf so weiter verschärfen und der Krieg zu keinem Ende führen und die Inflationsrate noch weiter nach oben gehen und tatsächlich die EZB entsprechend reagieren mit weiteren Zinserhöhungen, dann wird man auch in der Wirtschaft das doch mit großen Sorgen sehen, weil dann eben tatsächlich natürlich auch die Finanzierung für die Unternehmen immer teurer wird. Wir brauchen diese Investitionen, ansonsten wird man die Wirtschaft nicht ankurbeln können. Das wird immer klarer. Wir haben ein großes Paket im Moment, das die Bundesregierung aufgelegt hat. Aber dieses Maßnahmenpaket kann natürlich die Wirtschaft alleine nicht dauerhaft in Schwung bringen. Sie muss wieder selbsttragend werden. Das ist sie jetzt seit rund 7 Jahren nicht. Und dafür braucht sie eben Investitionen. Und sollte jetzt tatsächlich eine neue Spirale von Zinserhöhungen kommen, dann wäre das für die Wirtschaft insgesamt schlecht. Aktuell, wie gesagt, ist das noch nicht. Die Wirtschaft im Euroraum zeigt sich sogar relativ robust, auch in Deutschland. Hier gibt es erste Hoffnungsschimmer. Aber wie gesagt, wenn die Teuerung weiter steigt, wenn die Inflation weiter steigt, dann wird das für die Gesamtwirtschaft schon ein großes Problem. Denn, wenn ich das noch dazufügen darf, dann werden natürlich sicherlich auch die Löhne steigen, weil der Druck natürlich dann auch der Gewerkschaften und der Bevölkerung verständlicherweise auf die Unternehmen dann steigt, die Löhne zu erhöhen. Das ist bislang noch nicht der Fall, aber das könnte dann kommen. Und dann wird es eine ziemlich schwierige Situation auch für die Europäische Zentralbank.
0: Die ständig auch Reformen einfordert. Und das vielleicht als letzte Frage ganz zum Schluss, weil das Brandenburger Tor hinter dir ist natürlich toll. Aber warum sitzt die EZB heute in Berlin? Will Frau Lagarde kurz mal rüber ins Kanzleramt anklopfen und Reformen anmahnen? Oder warum treffen die sich nicht in Frankfurt?
1: Ja, das macht sie vermutlich heute nicht, obwohl man weiß ja nie, was sie vielleicht dann doch noch hinter den Türen macht. Nein, der Hintergrund ist ein anderer. Einmal im Jahr trifft sich der EZB-Rat nicht in Frankfurt, wo die Europäische Zentralbank ja ihren Sitz hat, sondern in einem der 21 Mitgliedstaaten. Und in diesem Jahr ist Deutschland der Gastgeber, die Bundesbank als zuständige Notenbank. Sie hat nach Berlin geladen. Sie hat hier ein großes Tagungszentrum am Wannsee, also nicht hier am Brandenburger Tor, aber am Wannsee, also etwas außerhalb. Und dort tagt schon seit gestern der EZB-Rat. Und dort wird heute auch die Pressekonferenz, die ja immer nach der Sitzung stattfindet, eben durchgeführt, um die Bevölkerung zu informieren über die weiteren Zinsschritte. Das ist der Grund, warum wir heute hier in Berlin sind, vor dem Brandenburger Tor.
0: Ja, Konferenz am Wannsee ist auch schicker als hier in der Frankfurter Hochhausburg. Klaus-Rainer Jackisch aus unserer ARD-Finanzredaktion, vielen Dank dafür. Und wir bleiben sozusagen im Kollegenkreis, denn meine nächste Gesprächspartnerin kennen Sie vermutlich schon. Und zwar von ziemlich genau dieser Stelle. Und hinter mir taucht sie auch schon auf. Bochum. Kim ist inzwischen Korrespondentin, Jungkorrespondentin in Neu-Delhi. Und besser könnte das Timing quasi gar nicht sein, denn die BRICS-Staaten treffen sich in Neu-Delhi. Bo, schönen guten Morgen, wenn ich es so sagen darf. Bei dir ist schon fast Mittag, glaube ich.
2: Genau, Samir, hier ist schon mittags und die Stadt macht sich bereit. Es ist ganz spannend zu beobachten. Die Straßen werden leer gemacht, Straßenhunde und Affen werden verscheucht. Viele Gäste sind auch schon da. Man merkt das in Hotels, man merkt das an den Autokennzeichen. Die Stadt ist bereit für BRICS, das jetzt am Wochenende stattfindet.
0: Was wird da erwartet? Warum das Treffen in Indien und was werden wir von den BRICS-Staaten hören und sehen?
2: Die Sache ist ja immer bei solchen Treffen, bei solchen großen Treffen, was kann man tatsächlich erwarten? Es ist jetzt nicht so, dass jemand einen großen Durchbruch hier erwartet. Es ist natürlich der Wunsch und die Hoffnung, dass kleinere Handlungen, dass kleinere Handelsschritte sozusagen vereinbart werden. Es geht darum, dass es mehr Handel gibt innerhalb dieser Gruppe. Man muss auch sagen, das ist kein normales BRICS. Präsident Putin kommt, es ist der chinesische Präsident Xi erwartet. Also es ist halt auch ein Treffen mit etwas mehr Anspannung. Der Iran ist da, auch unter den BRICS-Staaten ist ja nicht nur Einigkeit. Dementsprechend, dass es stattfindet, dass es hier in Indien, in Neu-Delhi stattfindet, ist auch schon kein Wunder, aber trotzdem verwunderlich. Und es geht insbesondere darum, dass man sich darauf einigt, wie kann dieser lose Staatenverbund denn näher zusammenrücken? Wie kann man dafür sorgen, dass man miteinander besser ins Geschäft kommt?
0: Ja, hast gerade gesagt, das ist ein loser Staatenverbund, die BRICS-Staaten aber ja doch relativ stark insgesamt vertreten, einen Großteil der Bevölkerung, der Weltbevölkerung, und die Wirtschaft dort ist jetzt auch nicht zu verachten. Warum ist das noch kein Wirtschaftszusammenhalt, wie wir ihn von der EU kennen?
2: Ich meine, also BRICS, alleine Brasilien, alleine Indien, allein China, das sind riesige Staaten. Und BRICS selber ist für 40% Kaufkraft bereinigt, für die Weltwirtschaft zuständig. Man muss halt sagen, es ist ein loser Verbund. Es gibt keinen Zoll, es gibt keine Zollunion, es gibt keine Freihandelsabkommen, es gibt keine gemeinsamen Wirtschaftsregeln, es gibt auch keine gemeinsame Währung. Und es gibt viele, viele unterschiedliche Interessen. Also China ist eine Exportmacht. Indien und China, auch ein sehr spezielles Thema. Die schützen gegenseitig ihre eigenen Interessen. Russland, Iran, Emirate, Energieexporteure, und auch da weltweit relativ schwierig angesehen. Die sind groß, das wissen sie auch. Sie wissen auch um ihre Macht. Aber das bedeutet immer noch nicht, dass die gemeinsam Ziele verfolgen. Es ist immer wieder ein großes Thema. Naja, warum kann es denn zum Beispiel keine gemeinsame Währung geben? Da wäre die erste Frage, was wäre denn die Währung? Wäre es das chinesische Yen? Auch da hätte wahrscheinlich Länder wie Indien Bauchschmerzen. Und deshalb ist auch bei BRICS immer noch der Großteil des Handels in Dollar. Es könnte Möglichkeiten geben, dass man sich darauf einigt, dass mehr Handel in einer eigenen Währung gemacht wird. Aber dann ist zum Beispiel natürlich die Frage, mal ganz praktisch als Beispiel gedacht, Indien und Brasilien machen Deals. Indien kauft in Brasilien, Indien kauft in Rupien. Da müsste Brasilien ja aber auch wiederum in Indien Produkte kaufen, damit sie diese Rupien verwenden können. Wenn beide Länder in Dollar sich sozusagen in Dollar handeln, dann können beide mit den Dollar auch mehr anfangen. Und da ist immer so ein bisschen die Frage, bei so vielen Ländern, bei so eigenen Interessen, naja, wie kann man sich da einigen?
0: Jetzt hast du gerade genannt, Brasilien, okay, natürlich sehr groß, aber als Wirtschaftsmacht natürlich nicht so stark wie China oder eben auch Indien, das ja wirklich einer der großen aufstrebenden Länder ist. Wie groß ist die Abhängigkeit von solchen riesigen Wirtschaftsmächten wie wie China oder eben auch Russland? Droht da eine gewisse Abhängigkeit der anderen Staaten von diesen beiden Riesen?
2: Ich glaube, von Russland aktuell weniger. Man hat sich abgekehrt. Indien hat lange sehr stark von Russland profitiert, hat viel Gas und Öl gekauft. Auch da gab es ja jetzt Veränderungen in der letzten Zeit. Die USA hat da mit Sanktionen gedroht. Ich muss sagen, natürlich wird hier weiter auch russisches Öl und Gas gekauft, über Ecken. Es gibt natürlich Abhängigkeiten. Und BRICS, China ist nun mal der größte Player in diesem Verbund. Und das wissen die Chinesen natürlich auch. Es gibt auch immer wieder Ideen, dass der chinesische Yen vielleicht den Dollar ersetzen könnte. Daran sind aber Länder wie Indien nicht interessiert. Indien möchte konkurrieren mit Ländern wie China in der Zukunft. Bevölkerungstechnisch können sie es schon, wirtschaftlich wird es wahrscheinlich noch ein bisschen dauern. Aber man schaut sich natürlich um und Indien ist ein spannendes Land. Apple, darum ging es ja auch heute schon in Update Wirtschaft, hat seine Produktion jetzt nach Indien verlegt und ist nicht mehr in China. Also man merkt, hier auf dem Kontinent, insbesondere

0: Hier auf dem Kontinent, hier auf dieser Ecke, tut sich sehr, sehr vieles. Brasilien, Russland, auch die anderen Staaten, Indonesien auch Teil von BRICS. Auch das ist interessant. Indonesien und Deutschland haben ja auch stärkere wirtschaftliche Beziehungen vor. Was da jetzt in den nächsten Jahrzehnten passiert, wie man so schön oft und oft sagen kann, muss man beobachten.
1: Wir haben nur noch wenig Zeit. Eine ganz kurze Frage wagen wir zum Schluss dann doch noch. Das Ganze muss ja irgendwann auch bei den Verbrauchern ankommen. Wann wird das sein? Wann merkt man, dass es BRICS gibt und dass der Zusammenhalt dort größer wird?
0: Man würde es merken, zum Beispiel daran, dass es ein größeres Warenangebot gibt, dass Einfuhrzölle einfacher sind, dass es eine bessere Infrastruktur gibt, dass es bessere Energie- und Rohstoffversorgung gibt. Es gibt natürlich Vorteile, die sind aber langfristig und indirekt. BRICS, dazu gehört auch eine eigene Bank, die Kredite rausgibt für Investitionen, für infrastrukturelle Investitionen. Und je stärker dieser ganze Verbund auch attraktiv wird, eben für Exporteure in Deutschland, aber auch natürlich in den USA und Co., desto mehr würden es Verbraucher auch hier merken. Also Indien ist ja klassisch ein Land, wo auch viel hergestellt wird. Je besser sie hier aufgestellt sind und je einheitlicher sie auftreten können, je mehr Prozesse es gibt, desto mehr Anpassungen es gibt, je mehr es einen gemeinsamen Qualitätsstandard gibt, desto mehr würden wir als Verbraucher in Deutschland möglicherweise profitieren. Davon sind wir aber noch ein Stückchen weit weg.
1: Hochschön, Kim, unsere Korrespondentin in Neu-Delhi, vielen Dank. Und damit sind wir ratzfatz schon wieder am Ende dieser Sendung. Morgen empfängt sie hier meine Kollegin Ann-Kathrin Petri-Beck. Ich darf mich für heute bedanken und sage Tschüss.
2: Guten Tag, hier ist die Tagesschau in 100 Sekunden. Bundesweiter Warntag. Heute Vormittag werden die Alarmsysteme für den Katastrophenfall getestet. Um 11 Uhr heulen Sirenen, Medien und Anzeigetafeln verbreiten Hinweise. Handys erhalten Warnnachrichten. Eine Dreiviertelstunde später soll es eine Entwarnung geben. Mit dem jährlichen Probealarm wird getestet, ob Behörden die Bevölkerung im Notfall erreichen können. Bundestag setzt Haushaltsberatungen fort. Zu Beginn geht es um den Etat von Innenminister Dobrindt. Der Posten soll im kommenden Jahr um fast 1 Milliarde auf dann 16,7 Milliarden Euro wachsen. Außerdem hält der neue Gesundheitsminister Linnemann seine erste Rede im Parlament. BSW will Gespräche über mögliche Zusammenarbeit mit AfD in Sachsen-Anhalt führen. Ein Sprecher sagte, bei dem Treffen werde es um Energieversorgung, Bildung und Friedenspolitik gehen. Vertreter von CDU, SPD, Grünen und Linken hatten ein Gesprächsangebot abgelehnt. Zinsentscheid der Europäischen Zentralbank. Erwartet wird, dass die EZB den Leitzins heute zum zweiten Mal in diesem Jahr anhebt, von 2,25 auf 2,5%. So soll das Preisniveau stabilisiert werden. Die Inflation in der Eurozone stieg zuletzt auf den höchsten Stand seit fast 3 Jahren, auch wegen des Irankriegs. Sonderparteitag der US-Republikaner in Dallas. Die Partei will damit Wähler mobilisieren und das Umfragetief vor den Zwischenwahlen im November verlassen. Präsident Trump versprach den US-Bürgern bei seiner Rede eine Belohnung, sollte seine Partei bei den Wahlen ihre Mehrheit behalten. Jeder Erwachsene werde $5.000 erhalten, kündigte er an. Das Wetter? Heute Sonne, Wolken und meist trocken, im Südwesten am meisten Sonne. An den Alpen oft stark bewölkt, 15 bis 24 Grad. Willkommen bei Tagesschau 24 und wir starten in den Tag mit unserem Update und Birgit Langhammer im Nachrichtenhaus. Birgit, heute um 11 Uhr wird es in ganz Deutschland kurz laut, aber das ist Absicht.
3: Ja, heute findet der bundesweite Warntag statt und dann werden Sirenen überall im Land losgehen. Es soll dann ein lauter Warnton zu hören sein, aber geplant ist eben auch, dass unsere Mobiltelefone dann anschlagen, wenn man die Warn-Apps Katwarn installiert hat oder Nina oder Biwap. Da gibt es ja unterschiedliche Systeme und außerdem wird auch noch an den Werbetafeln eingeblendet, Achtung, eine Test heute ja nur, also eine Warnung. Wichtig vielleicht, wenn wir auf das Handy etwas konkreter schauen, das geht nicht über die Telefonnummer, sondern das geht über das sogenannte Cell Broadcast System. Heißt also, es wird sich über den Funkmast eingewählt, den man am nächsten ist. Und das funktioniert wiederum bei neueren Handys, bei älteren Handytypen nicht. Und auch das Betriebssystem muss da auf dem aktuellen Stand sein. Und dann 11 Uhr heute brummt es und piept es über

0: überall in unseren Taschen oder Händen.
1: Und es wird laut. Was ist denn jetzt, wenn ich in einem wichtigen Meeting bin zum Beispiel? Oder in meinem Fall im Studio, klingelt das Handy dann trotzdem?
0: Würde es tatsächlich, weil das ist ja die Absicht, wenn wirklich eine Gefahrensituation wäre, Bibiana, dann wäre ja das genau der Punkt. Also man würde dich dann auch warnen wollen, obwohl du in einem wichtigen Meeting bist, das würde dann schlagen. Wer jetzt wirklich ungestört sein möchte, der muss sein Telefon nicht auf lautlos stellen, sondern in den Flugmodus oder vielleicht am besten dann sogar ganz aus. Dann kann eben auch dieses Cell-Broadcast-System unsere Handys nicht erreichen.
1: Ganz wichtig für einige, die Ruhe haben wollen. Und es kommt ja auch in jedem Jahr etwas Neues dazu. In diesem Jahr ist es der Test der Entwarnung. Wie soll der funktionieren?
0: Ja, das hat man im letzten Jahr schon mal probiert, da hat es nicht funktioniert. Mal gucken, ob das heute klappt. Eine Dreiviertelstunde später, also um 11.45 Uhr, da soll es dann nochmal piepen oder brummen in der Tasche. Das ist ja ein mehrstufiges System. Also zum einen erscheint eine Nachricht, die man lesen kann. Außerdem wird das Vibrieren angeschaltet und es gibt dazu auch noch den Sound. Und das Ganze soll dann eben zur Entwarnung auch nochmal stattfinden. Und das wird gegebenenfalls auch nochmal laut, aber man kann beim Entwarnen etwas verändern bei der Lautstärke. Dazu muss man am eigenen Telefon, Smartphone dann in die Einstellungen gehen und kann da dann die Lautstärke verändern, dass es zur Entwarnung nicht mehr ganz so laut piept.
1: Mhm. Nächstes Thema. Es gibt neue Schlagzeilen aus den USA. Surprise, surprise. Das sind wir von Donald Trump eigentlich gewohnt. Aber diesmal geht es um die Midterms, also die Wahlen im November. Und für Aufsehen sorgt ein Versprechen beim Parteitag der Republikaner.
0: Ja, der findet ja gerade in Dallas statt, in Texas. Trump steht da auch im Zentrum des Wahlkampfs der Republikaner. Vielleicht auch ganz interessant, weil die Umfrageergebnisse für ihn ja durchaus auch schlecht aussehen, sind sehr gesunken. Nur 33% der Amerikaner bewerten seine Arbeit als positiv. Und da hat er jetzt ja vielleicht ein Lockmittel ausgelegt bei diesem Parteitag. Und er hat gesagt, zum einen tut so, als würde ich auf dem Wahlzettel stehen. Tut er ja eben nicht. Es geht nicht um den Präsidenten, sondern es geht darum, dass man im Kongress gut ein Drittel der Leute neu wählen kann. Also das ist schon der eine Tipp. Tut so, als wäre ich auf dem Wahlzettel. Damit hofft er, dass er noch Stimmen gewinnt. Hat dann eben auch das Lockmittel Geld ausgelegt und spricht von 5.000 US-Dollar, die jeder Erwachsene ausgezahlt bekommen würde. Und zwar im Falle, dass die Republikaner bei diesen Midterms gewinnen sollten.
1: Das bekommen dann aber auch die, die quasi ihn nicht gewählt haben. Ein ganz schön teures Wahlversprechen. Ist das denn realistisch?
0: Ja, hochgerechnet wäre das mehr als 1 Billion US-Dollar. Und Trump hat auch nicht gesagt, woher das Geld kommen soll oder wie das gegenfinanziert werden soll. Und er hat so eine Idee schon mal ausgerufen, damals mit 2.000 Dollar. Er hat jetzt das quasi auch nicht als direkte Stimmenkaufsaktion verkauft, sondern hat gesagt, damit soll die Wirtschaft angekurbelt werden. Also diese 5.000 Dollar sollten dann nur für US-Waren ausgegeben werden. Aber da steht wirklich ein sehr, sehr großes Fragezeichen dahinter, weil US-Bundesgesetze verbieten Ausgaben zur Beeinflussung von Wahlen und auch dafür bräuchte er ja dann die Mehrheiten und danach sieht es im Moment nicht aus. Aber man kann vielleicht ableiten, wie eng es wird schon für die Republikaner, wie groß auch der Druck ist, dass sie bei den Midterms am 3. November vielleicht auch nicht gewinnen. Und dann hätten ja die Demokraten vielleicht das Sagen und könnten dann wiederum wichtige Projekte stoppen. Das ist ja in den USA oft so, dass zu den Midterms dann die Mehrheiten wechseln und dann die aktuelle Regierung blockiert wird. Also es geht um viel. Eine der wichtigsten Wahlen der Geschichte der USA, hat Donald Trump selbst gesagt. Heute übrigens zweiter Tag beim Parteitag in Dallas und da wird erwartet, dass J.D. Vance spricht.
1: Und da werden wir natürlich auch live dabei sein, später mit unserer Korrespondentin Gudrun Engel. So, jetzt geht's weiter. Für Filmfans haben wir jetzt was. 1966 ist die erste Star Trek-Folge ausgestrahlt worden. Und gestern haben Star Trek-Fans einen neuen Rekord aufgestellt zum 60. Jahrestag in London. Wie sah der aus?
0: Ja, man hat sich da im Science Museum getroffen und es wurde vielerorts versucht, so einen Rekord aufzustellen, aber nur in London ist es geglückt. Da ist die Zahl jetzt entscheidend. 934 Menschen haben sich da getroffen im Museum, um ins Guinness-Buch der Rekorde zu kommen. Und die haben dann alle gleichzeitig, wir sehen es hier, den vulkanischen Gruß vollführt. Da wurde vorher schon mal geübt, wo die Finger so hin müssen. Und dann haben sie eben alle gleichzeitig den unvergesslichen Gruß von Dr. Spock nachgemacht. Das reichte dann für den Eintrag im Guinness-Buch der Rekorde, aber an dem Abend wurde auch gefeiert mit DJs und mit Star Trek-Experten. Also das war eine riesige Party. 1966 gab es übrigens die erste Folge. Und der Gruß soll auch ein Friedensgruß sein. Ich bin immer schlecht damit. Kannst du das? So glaube ich.
1: Ich glaube auch so. Aber muss dieser Finger abstehen? Ich weiß es nicht. So.
0: So rum.
1: Lebe lang und zufrieden. Danke, Birgit.
0: Gerne.

0: Nach den schlechten Wahlergebnissen für CDU und SPD bei der Landtagswahl in Sachsen-Anhalt herrscht in der Bundesregierung Verunsicherung. Dementsprechend werden die Stimmen wieder lauter, Teile des Reformpakets nochmal aufzuschnüren. Im Fokus stehen vor allem die Pläne zur Rente. Führende Unionspolitiker pochen darauf, daran festzuhalten. Einige in der SPD fordern dagegen deutliche Nachbesserungen.
1: Ein Traum von einer stabilen Rente, von einer sicheren Zukunft. Den will die Bundesregierung wahr werden lassen mit ihren Reformplänen. Aber die Wählerinnen und Wähler, so scheint es, wissen das nicht zu schätzen.
2: Was ist der Sinn von Reformen? Nun, meine Damen und Herren, das ist vielleicht die Antwort, die wir bisher am meisten schuldig geblieben sind. Ich nehme mich selbst gar nicht aus. Wir müssen der jungen Generation eine überzeugende Antwort geben, wofür unser Land steht und wo unsere Gesellschaft hingehen soll.
1: In der SPD gibt es einige, die die Reformen wieder in Frage stellen wollen, die die Einschnitte ohnehin zu weitgehend fanden. Ganz so weit geht der Co-Vorsitzende nicht, aber
3: wir müssen schon auch ernst nehmen, was die Wählerinnen und Wähler uns in Sachsen-Anhalt da gesagt haben, dass sie sagen, wir kommen manchmal mit dem Tempo nicht mit, manchmal mit eurer Sprache, aber eben auch manchmal mit der Substanz dieser Reform. Und da erwarte ich dann auch, dass wir uns kritisch in Berlin hinterfragen. Und das heißt nicht, dass wir einen Reformprozess abbrechen, aber das heißt, dass wir uns fragen, wo wir ihn besser machen müssen.
1: Wirtschaftswissenschaftler warnen davor, die Reformpakete wieder aufzuschnüren. Die Regierung müsse eher noch mehr machen.
4: Wir brauchen jetzt dringend ein großes Reformpaket, das mutig ist in Deutschland, das Deutschland wirklich zukunftsfähig macht. Die Wahl, vor der die Bundesregierung steht, wenn sie dieses Paket macht, wird sie sich viele Feinde machen. Aber es ist ihre einzige Chance, 2029 wirklich den Menschen zu zeigen, wir haben etwas gemacht.
1: Es liegt an der Bundesregierung, den Traum von der guten Zukunft glaubhaft zu vermitteln.
0: Wie geht es also weiter mit den Reformplänen? Und wie sieht das eigentlich der Parteinachwuchs von Union und SPD? Im ARD-Morgenmagazin haben Pascal Reddich von der jungen Gruppe von CDU und CSU und Juso-Chef Philipp Thürmer ihre jeweilige Sicht der Dinge dargestellt.
5: Wir diskutieren darüber, wie geht es weiter mit den Sozialreformen? Ist es besser, daran festzuhalten oder sollte man sie nachbessern? Herr Reddich, Sie waren Mitglied der 13-köpfigen Kommission, die einen einvernehmlichen Vorschlag zur Rentenreform gemacht hat. Den haben Sie vor der Sommerpause vorgelegt, fanden alle super und haben gesagt, Gesamtkunstwerk, so wollen wir es machen. Jetzt aber wird es ziemlich auseinandergenommen, vor allen Dingen die SPD, aber auch in ihren eigenen Reihen gibt es Gesprächsbedarf. Verstehen Sie das?
6: Lars Klingbeil hat ja eben im Vorspann gesagt, dass wir uns jetzt genau anschauen müssen, was der Grund dafür ist, dass das Wahlergebnis so schlecht war. Und es liegt schon auch daran, dass die Menschen uns gar nicht mehr vertrauen, dass wir die Probleme im Land lösen können. Und ein großes Problem haben wir einfach in den sozialen Sicherungssystemen. Unser Problem im Land ist ja nicht, dass wir in den letzten Jahren zu viele Reformen gemacht haben, sondern zu wenige. Wir haben einfach ein massives strukturelles Problem. Und gerade bei der Rente ist es so, dass die Beiträge, wenn wir jetzt nichts tun, immer weiter steigen würden, das Rentenniveau sinken. Wir wollen es umkehren mit der Rentenkommission, haben wir einen Vorschlag gemacht, wie wir es vor allem schaffen können, dass das Rentenniveau wieder steigt. Gerade mit der Kapitalrente, wie die Menschen besser absichern und es auch wieder eine gute Perspektive in der Rentenpolitik gibt. Und ich würde jetzt auch erwarten, dass wir alle diszipliniert sind, die umsetzen und nicht diejenigen, die jetzt vor der Wahl schon gesagt haben, wir wollen das alles nicht, die Wahl jetzt dafür missbrauchen, um zu sagen, jetzt erst recht nicht.
5: Herr Thürmer, Sie gehören zu denen, die sagen, doch, doch, da müssen wir noch mal ran. Wir müssen das ernst nehmen, das Ergebnis der Wahl in Sachsen-Anhalt, die Kritik vieler Bürger an den Sozialreformen. Was genau wollen Sie? Wollen Sie eine Kurskorrektur oder wollen Sie einen Kurswechsel?
7: Wir brauchen einen Wechsel in den Fragen, wo uns die Wählerinnen und Wähler in Sachsen-Anhalt, und ich weiß nicht, ob wir da unterschiedliche Umfragen kennen, aber in denen, die ich kenne, haben alle gesagt, soziale Sicherheit ist das bestimmende Thema. Und sie haben genauso gesagt, dass sie den Eindruck haben, dass in Berlin nur noch Politik gegen sie gemacht wird. Dass diese Reformen nur Kürzungen und Einschnitte bedeuten und eben nicht mehr Gerechtigkeit. Und wenn dann nach der Wahl alle sagen, das ist eine Zäsur, jetzt müssen wir das Signal senden, dass wir zuhören, dass wir uns verändern, dass wir Dinge besser machen, dann kann es nicht sein, dass wir danach einfach genauso weitermachen wie davor. Sondern dann muss eine merkliche Reaktion aus Berlin kommen. Wir müssen sagen, wir verstehen das und wir verändern die Politik.
6: Aber deswegen sollten wir auch aufhören, immer zu behaupten, es seien zum Beispiel Rentenkürzungen. Ihr stellt euch teilweise in Sendungen und sagt, wir kürzen die Rente mit dem Reformkonzept. Das Gegenteil ist ja der Fall. Mit der Reform, die vorliegt, würde insbesondere das Rentenniveau steigen. Wir haben über viele Jahre darüber diskutiert, dass immer wieder die Beiträge steigen, das Rentenniveau sinkt, der Bundeszuschuss steigt.

0: zeigt. Also wir eine extrem schlechte Entwicklung deshalb haben, weil wir uns nicht auf den demografischen Wandel vorbereitet haben. Dann sollten wir doch jetzt den Mut haben, Pascal, nicht wieder alles zu zerreden, sondern vor allem auch die richtigen Reformen, die das Land wieder in die Zukunft führen, jetzt auch zu machen. Und ehrlich gesagt, bei dem Thema soziale Sicherheit geht es den Menschen ja auch darum, dass zum Beispiel eine Rentnerin heute sieht, sie hat 900 Euro. Und gleichzeitig schaffen wir es nicht, den massiven Sozialleistungsmissbrauch, den wir im Land haben, anzugehen. Deswegen würde ich von Bärbel Baas auch erwarten, dass wir dieses Thema jetzt mal angehen. Das ist für die soziale Gerechtigkeit im Land,
1: Pascal,
0: auch wichtig.
1: Guck mal, es geht doch jetzt nicht mehr darum, irgendwie Vertrauen zurückzugewinnen auf deinem CDU-Parteitag oder bei mir bei der SPD. Sondern es geht darum, in der Bevölkerung das Vertrauen zurückzugewinnen, was wir massiv in Teilen durch diese Reformen verspielt haben. Und deswegen hilft es auch nicht zu sagen, wir gehen jetzt mit dem Kopf durch die Wand. Ich sag dir, ich verliere jetzt schon ein bisschen länger als du Wahlen. Ich habe die Fehler, die ihr jetzt macht, alle gemacht. Wenn die Leute einem klar sagen, dass sie das nicht gut finden, das, was man macht, und man sagt, nein, auf Gedeih und Verderb setzen wir das durch. Am Ende gewinnt die Wand und nicht dein Kopf. Und die Leute sagen uns ganz klar, sie finden es ungerecht, wenn sie den Eindruck haben, und das stimmt ja auch tatsächlich, dass sie länger arbeiten müssen, dass das, was ihnen versprochen worden ist, dass nach 45 Jahren Schluss ist, wenn das nicht eingelöst wird. Und dann müsst ihr auch mal ein bisschen hier den, wie dein Kanzler ehrlicherweise, hier ein bisschen den Taschenrechner ausschalten und euer Herz wieder anstellen. Denn wenn die Leute einem das mitgeben, dann muss man darauf reagieren. Es muss doch jetzt darum gehen, dass wir um jeden und jede Einzelne kämpfen, deren Vertrauen wir noch zurückgewinnen können für die Demokratie. Ihr wollt die Rente enkelfähig machen. Ich will diese Demokratie enkelfähig machen. Und dazu gehört, dass wir jetzt zuhören, dass wir verändern und dass wir um all jene kämpfen, die sagen, wir sind unzufrieden und sagen, wir gewinnen euch zurück, indem wir unseren Kurs anpassen.
0: Herr Philipp, die Wahrheit ist doch, dass der Grund, warum wir in der aktuellen Situation sind, warum pflegereformbedürftig ist, gesundheitsreformbedürftig ist, rentereformbedürftig ist, Bürokratie, Energiepolitik, weil wir einfach über ganz viele Jahre Reformen in dem Land nicht gemacht haben. Jetzt kann man sagen, wir lassen das jetzt auch in Zukunft. Wir hoffen einfach, dass mit leichtem Durchsegeln wir irgendwie durch die Legislaturperiode kommen. Wir haben aber eine Verantwortung auch für das Land und für die Frage, ob wir Systeme den Menschen hinterlassen, auch nach dieser Legislaturperiode, die noch funktionieren. Und immer weiter steigende Beiträge, ein sinkendes Rentenniveau, das wird dazu führen, dass die Menschen noch weniger Geld in der Tasche haben. Und das will ich nicht.
1: Pascal, ich
0: will, dass
1: ich bin
0: die Sozialbeiträge untergehen. Das betrifft vor allem kleine und mittlere Einkommen.
1: Aber die Reformen dürfen nicht nur Kürzungen bedeuten. Und deshalb sage ich,
0: Das sind einfach, wenn du es behauptest, Fake News.
1: Deswegen macht es auch keinen Sinn. Wenn die Leute länger arbeiten müssen für die gleiche Rente, dann ist es de facto eine Kürzung. Aber mir geht es hier gar nicht darum, dass wir uns gegenseitig unsere Parteipositionen vorspulen. Das ist nicht der Punkt. Also das darf jetzt auch nicht das Thema sein. Sondern es geht doch jetzt darum, was müssen wir hier verändern. Diese Bundesregierung hat Beliebtheitswerte, die sind unterirdisch. So, wir haben völlig verrückte Fehler gemacht, indem wir beispielsweise den Tankrabatt kurz vor den Wahlen abgeschafft haben. Die Leute wissen alle nicht mehr, wie sie ihren Sprit bezahlen sollen. So, das sind einfach handwerkliche Fehler, wo wir gezeigt haben, dass wir irgendwie nicht genug ernst nehmen, was die Leute von uns erwarten. Und ich glaube deswegen, dass es entscheidend ist, und da geht es nicht um Parteipolitik, aber dass sich diese Koalition einen Neustart verordnet. Dass sie sagt, was können wir jetzt besser machen?
0: Und dazu gehört, bist du bereit, wenn es jetzt darum geht, auch das Verhältnis im Sozialstaat neu auszutarieren, zu sagen, wir gehen auch massiv an den Sozialleistungsmissbrauch, den wir an ganz vielen Stellen im Land haben, ran. Das ist auch ein Grund, warum in Sachsen-Anhalt viele Menschen AfD gewählt haben, weil sie sehen, wir müssen im Zweifel auch bei Reformen was geben. Und es gibt eine Gruppe im Land, die den Staat und vor allem den Sozialstaat ausbeutet. Und Bärbel Baas verhindert seit Monaten, dass wir dafür ein Gesetz in den Bundestag vorlegen.
1: Du machst schon wieder Parteipolitik. Was erwartest du denn von mir? Natürlich bin ich gegen Missbrauch. Natürlich bin ich dagegen. So, aber ich bin vor allen Dingen dafür, dass wir jetzt sagen, Reformen sind gut, aber diese Reformen dürfen nicht mehr Einschnitte bedeuten, die müssen mehr Gerechtigkeit bedeuten. Und diese Koalition, die braucht meiner Ansicht nach einen Neustart. Und zu diesem Neustart gehört, dass man guckt, wo haben wir Gemeinsamkeiten, wo können wir nach vorne gehen, aber wo sind auch Grausamkeiten in diesen Reformdingern, die wir beseitigen müssen, weil die Menschen uns quasi den Mittelfinger gezeigt haben und wir darauf reagieren müssen.
0: Das ist Sozialpopulismus, okay, was du hier betreibst.
2: Mhm. Sie haben das letzte Wort, Sie haben begonnen. Ich danke Ihnen beiden für diese spannende Debatte. Ich wollte mich hier gar nicht einschalten, weil das war toll zu erleben, wie Sie beide engagiert miteinander streiten, um die Frage Sozialreformen nachbessern oder so lassen, durchziehen oder zurückrudern. Ganz herzlichen Dank Ihnen beiden für diese Debatte. Philipp Thürmer, Bundesvorsitzender der Jusos, und Pascal Rettig, Vorsitzender der Jungen Gruppe in der Unionsfraktion. Herzlichen Dank.
3: 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So auch heute um 11 Uhr mit Sirenen und Alarm auf allen Empfangsgeräten, also Fernsehen, Radios und Handys. Um 11.45 Uhr soll es dann Endwarnungen geben. Der Test ist eine gute Gelegenheit, um sich selbst zu fragen, sind Sie, wenn es wirklich hart auf hart kommt, richtig vorbereitet?
4: In dieser Halle in Wesseling lagert der Arbeiter-Samariter-Bund Fahrzeuge und Material, um im Katastrophenfall schnell eine Zeltstadt für 5000 Menschen aufbauen zu können. Doch auch jeder Einzelne kann vorsorgen und das meiste davon passt in diese Kiste. Die Zivilschützer empfehlen, sich so vorzubereiten, dass man mindestens 3 Tage autonom im eigenen Haushalt leben kann.
5: Am besten haltbare Lebensmittel wie Nudeln oder Reis oder Hülsenfrüchte. Unbedingt auch an Trinkwasser denken. 2 bis 3 Liter pro Tag braucht jeder Erwachsene. Und dann aber auch noch Wasser zum Waschen und Kochen. Nicht zu vergessen sind Hygieneartikel.
4: Aber auch persönliche Medikamente sollten gelagert werden und eine Kopie der wichtigsten Dokumente, am besten auf einer externen Festplatte. Immer wieder gibt es Nachrichten, die die Menschen verunsichern. Drohnen mit Sprengstoff am Leipziger Flughafen oder versuchte Sabotage auf Umspannwerke in Deutschland. Sollte mal der Strom ausfallen, dann geht nicht nur das Licht aus, es hängt viel mehr dran.
6: Bei Strom ist das große Thema eigentlich die komplette Infrastruktur, kann man sagen. Im Januar in Berlin haben wir es gesehen, Kälte war da ein Riesenthema. Aber das kann natürlich auch genauso gut Hitze sein. Was habe ich für Geräte? Also wenn es jetzt in meinen Haushalt geht, meine Geräte zu Hause fallen dann aus. Und das Riesenthema Kommunikation hängt da dran.
4: Deshalb sollte auch das gute alte Kurbelradio im Keller liegen. Denn im Ernstfall kommen die Informationen über den lokalen Sender. Und über USB lässt sich auch das Handy laden, wenn aus der Steckdose nichts mehr kommt.
3: Im Ukraine-Krieg vergeht kaum ein Tag ohne Drohnenangriffe. Kiew steht seit Wochen unter massivem russischen Beschuss. Die ukrainischen Verteidiger wehren sich so gut sie können und nehmen ihrerseits auch Ziele in Russland ins Visier. Doch nicht nur in der Luft oder an Land wird gekämpft, auch im Meer. Unsere Reporterin Susanne Peterson hat eine ukrainische Spezialeinheit begleitet, die Einsätze auf und unter Wasser ausführt.
7: Alles, was sie tun, geschieht im Verborgenen. Ihre Gesichter dürfen wir nicht zeigen, die richtigen Namen nicht nennen. Diese Männer sind Spezialeinsatzkräfte einer Sondereinheit des ukrainischen Militärs. Unsere Einheit ist in der Luft, am Boden und im Wasser im Einsatz. Wir sind in verschiedenen Elementen tätig, springen mit Fallschirmen ab, bewegen uns zu Fuß fort, legen lange Märsche zurück und überwinden unter Wasser weite Entfernungen. Heute nehmen sie uns mit auf Tauchgang. Es ist ein geheimes Training. Irgendwo in einem Gewässer im Süden der Ukraine. Während wir dort sind, ist nahezu permanent Luftalarm. In der Nähe gibt es Explosionen, Einschläge. Doch die Männer beunruhigt das nicht. Sie sind anderes gewöhnt. Das ist eine sehr gefährliche Arbeit, besonders im Wasser. Denn Wasser verzeiht keine Fehler. Kampfeinsätze sind viel schwieriger zu planen. Die Vorbereitung dauert länger und sie sind deutlich gefährlicher. Denn im Wasser gibt es keinen Ort, zu dem man fliehen kann. Im Training wollen sie üben, sich unter Wasser einem Küstenabschnitt zu nähern, ihn dann zu erkunden. Dafür nutzen sie Atemgeräte mit geschlossenem Kreislauf. Die ausgeatmete Luft wird wieder aufbereitet. So steigen keine Luftblasen auf, die ihre Position verraten könnten. Ich werde euch etwa 2 Kilometer vom feindlichen Ufer entfernt absetzen. Eure Aufgabe ist es, mit Hilfe des Navigationsgeräts den Punkt anzusteuern, die Räumung durchzuführen und euch anschließend bei mir zu melden. Was hier geübt wird, spielte auch bei der Rückeroberung der Schlangeninsel 2022 eine wichtige Rolle. Kampftaucher dieser Einheit erkundeten damals die Küste und suchten nach Minen, bevor weitere ukrainische Kräfte auf der Insel landeten. Inzwischen haben sich die Bedingungen für solche Einsätze erheblich geändert, vor allem durch Drohnen. Es gibt mittlerweile viel mehr Technik, die einen töten kann. Ich habe weniger Angst davor, einer Person zu begegnen, als feindlicher Technik. Auch die Ukraine setzt im Schwarzen Meer auf neue Technik. Unterwasserdrohnen haben russische Kriegsschiffe beschädigt und dazu beigetragen, sie zu zerstören. Die Spezialkräfte selbst nutzen moderne Unterwasserfahrzeuge und Navigationssysteme wie hier. Auch deshalb kann die Ukraine Russland im Schwarzen Meer bislang erfolgreich unter Druck setzen.
3: In einem unbekannten Land lebte einst eine Biene. Sie ist neugierig, mutig, eigensinnig und sie begeistert vor allem Kinder. Die Biene Maya. Maya, so wie die meisten von uns sie kennen, summt seit 50 Jahren durch die Fernseher der Republik. Aber ursprünglich basierte die Kinderserie auf einem Buch des deutschen Autors Waldemar Bonsals, der damit weltberühmt wurde. Einige Figuren wie Mayas bester Freund Willi kamen erst in der TV-Serie dazu und steigerten die Beliebtheit noch mehr.
8: Diese heute so sehr beliebte Biene wurde 1912 im Buch von Waldemar Bonsals geboren, millionenfach verkauft. Eine Ausreißerin-Geschichte in idyllischer Natur.
9: Als die Biene Maya erwachte, war es schon hell geworden. Sie fror ein wenig unter ihrem großen grünen Blatt.
8: Seitdem kam Maya immer wieder in die Medienwelt geflogen. 1926 in einem der ersten Kinofilme mit Tieren wurden echte Hornissen für den Dreh eine Woche ausgehungert, um dann den Angriff auf den Bienenstock zu fliegen. Ein Verteidiger stirbt den Heldentod, aber Maya rettet ihr Bienenvolk vor dem mörderischen Angriff. Viel Kampf und Pathos für eine Kindergeschichte. Doch die summselige Schöpfung bleibt weiter im Kinderbuchregal, auch international in vielen Sprachen. Aber erst die Zeichentrickserie von 1976 verankert die Biene in der Popkultur.
10: Maya! Maya!
11: Maya! Maya! Maya! Man sollte dir wirklich den Hintern versohlen. Zur Strafe, weil du überhaupt nicht hören willst, kommst du sofort ins Bett.
12: Oh, ich hab doch nichts Böses getan. Ich wollte mir doch nur die Welt ansehen.
8: Die Serien-Maya-Biene ist keine Ausreißerin und Kämpferin mehr, sondern wie ein manchmal vorlautes Mädchen und meistens ansteckend fröhlich.
13: Die Serie Biene Maya ist sehr geeignet, aufgrund ihrer Struktur zu beschreiben, dass die Welt nicht heil ist, aber dass man sich in ihr zurechtfinden kann.
8: Die ZDF-Serie war eine Koproduktion, gestaltet von einem Ex-Disney-Zeichner, produziert in Japan, das Titellied gesungen mit viel Schmelz von einer wahren Goldkehle, Karel Gott.
14: Diese Biene, die ich meine, nennt sich Maya.
8: Für den ehemaligen Jazzsänger Karel Gott wird die ewige Biene aber auch zur Bürde.
15: Wenn man sagt, das ist der die Biene Maya singt, ja, dann wird man identifiziert nur mit einem Lied. Und das ist das, was natürlich mich immer so ein bisschen enttäuscht.
8: Doch ohne seinen Ohrwurm wäre diese Biene längst nicht mehr in aller Munde.
16: Und diese
17: Biene, die ich meine, nennt sich Maya.
18: Na, na, na, na, na, na, Biene Maya.
8: Das Schöne, die Biene Maya als fester Bestandteil der Popkultur macht auch ihre echten Verwandten beliebter.
19: Die Frühwerte lagen vor allem in der Südhälfte teilweise bei unter 5 Grad, womit es im Vergleich zu den letzten Tagen heute Morgen ziemlich frisch gewesen ist. Das ist aber völlig normal für den September. Schauen wir auf die Wetterlage. Von Westen her hat sich eine Hochdruckzone zu uns ausgedehnt. Sie bringt ruhiges und meist trockenes Wetter. Durch die eingeflossene kühle Meeresluft liegen die Temperaturen nun in einem für die Jahreszeit üblichen Bereich. Nur an den Alpen gibt es mehr Wolken und etwas Regen durch ein Tief bei Norditalien. Dort sind unwetterartige Regenfälle und Gewitter zu erwarten. Regen wird bei uns im Land wiederum sehr dringend benötigt. Werfen wir mal einen Blick auf die Bodenfeuchte. Auch wenn die Hitze vorbei ist, setzt sich die Trockenheit in weiten Landesteilen fort. Die Bodenfeuchte in den ersten 60 cm des Bodens ist in weiten Teilen des Südens, Südwestens und Ostens sehr niedrig und der obere Boden dementsprechend ausgetrocknet. Lediglich in Küstennähe, in den Mittelgebirgen sowie an den Alpen ist viel Wasser in den oberen Bodenschichten und die Situation entspannt. In Sachen Regen besteht also viel Nachholbedarf. Regional fehlen seit Jahresbeginn mehrere hundert Liter pro Quadratmeter im Vergleich zum langjährigen Mittel. Ob es nun doch bald mal nass von oben gibt, schauen wir uns jetzt an. Heute wechseln sich Sonne und Wolken ab und es bleibt größtenteils trocken. Zum Teil scheint die Sonne auch für längere Zeit. In Richtung Alpen bleibt der Himmel überwiegend stark bewölkt und vereinzelt fällt etwas Regen. In der kommenden Nacht bleiben die Wolken in Südostbayern dicht und gebietsweise fällt Regen. Sonst ist es teils locker bewölkt, teils klar und trocken. In der zweiten Nachthälfte wird es im Westen und Nordwesten wolkiger. Der Wind weht dazu schwach bis mäßig, an der Ostsee auch frisch. Im Süden und Südwesten kommt er aus Nord bis Ost, sonst aus westlicher Richtung. Und das sind die Temperaturen. Heute liegen die Höchstwerte bei 15 Grad an den Alpen und im Harz bis 24 Grad am Oberrhein. In der Nacht liegen die Tiefstwerte meist bei 12 bis 5 Grad. Auf den Nordseeinseln bleibt es milder, in manchen Tal- und Muldenlagen sinken die Temperaturen dagegen auf bis zu 3 Grad. Morgen ist es im Westen und Nordwesten sowie in Südostbayern überwiegend stark bewölkt und örtlich fällt etwas Regen. Sonst bleibt es bei Sonnenschein und Wolken im Wechsel meist trocken. Dazu werden 16 bis 25 Grad erreicht. Das Wochenende wird regional wieder spätsommerlich warm. Am Samstag wechseln sich dazu Sonne und Wolken ab. Am ehesten an den Küsten sind einzelne Schauer dabei. Der Sonntag bringt dann insgesamt viele Wolken und gebietsweise Regen oder Schauer, vereinzelt Gewitter. Im Süden scheint anfangs noch öfter die Sonne. Ja, bis auf den Sonntag kommt in den nächsten Tagen also in den meisten Regionen kaum Regen herunter. Es bleibt abzuwarten, ob sich die Wetterlage im Laufe des Monats umstellt oder ob es erstmal ruhig, trocken und zum Teil spätsommerlich weitergeht.
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0: Guten Tag, hier ist die Tagesschau in 100 Sekunden. Bundesweiter Warntag. Heute Vormittag werden die Alarmsysteme für den Katastrophenfall getestet. Um 11 Uhr heulen Sirenen, Medien und Anzeigetafeln verbreiten Hinweise, Handys erhalten Warnnachrichten. Eine Dreiviertelstunde später soll es eine Entwarnung geben. Mit dem jährlichen Probealarm wird getestet, ob Behörden die Bevölkerung im Notfall erreichen können. Bundestag setzt Haushaltsberatungen fort. Zu Beginn geht es um den Etat von Innenminister Dobrindt. Der Posten soll im kommenden Jahr um fast 1 Milliarde auf dann 16,7 Milliarden Euro wachsen. Außerdem hält der neue Gesundheitsminister Linnemann seine erste Rede im Parlament. BSW will Gespräche über mögliche Zusammenarbeit mit AfD in Sachsen-Anhalt führen. Ein Sprecher sagte, bei dem Treffen werde es um Energieversorgung, Bildung und Friedenspolitik gehen. Vertreter von CDU, SPD, Grünen und Linken hatten ein Gesprächsangebot abgelehnt. Sonderparteitag der US-Republikaner in Dallas. Die Partei will damit Wähler mobilisieren und das Umfragetief vor den Zwischenwahlen im November verlassen. Präsident Trump versprach den US-Bürgern bei seiner Rede eine Belohnung, sollte seine Partei bei den Wahlen ihre Mehrheit behalten. Jeder Erwachsene werde $5.000 erhalten, kündigte er an. Zinsentscheid der Europäischen Zentralbank. Erwartet wird, dass die EZB den Leitzins heute zum zweiten Mal in diesem Jahr anhebt. Von 2,25 auf 2,5%. So soll das Preisniveau stabilisiert werden. Die Inflation in der Eurozone stieg zuletzt auf den höchsten Stand seit fast 3 Jahren, auch wegen des Irankriegs. Das Wetter, heute Sonne, Wolken und meist trocken. Im Südwesten am meisten Sonne, an den Alpen oft stark bewölkt. 15 bis 24 Grad. Guten Tag, willkommen bei Tagesschau 24. Noch knapp 2 Monate, dann stehen in den USA die Zwischenwahlen an. Derzeit stehen die Umfragen für den US-Präsidenten Trump nicht gut aus. Die Wahrscheinlichkeit ist hoch, dass seine republikanische Partei die Mehrheit im Parlament, also dem Senat und dem Repräsentantenhaus, verliert. Um das Ruder dann noch rumzureißen, greift Trump zu besonderen Mitteln. Er verspricht, nicht nur das Land stolz, sicher und groß zu machen, sondern möchte nun auch Geld verschenken.
1: Fast 2 Stunden spricht Trump am ersten Abend des Parteitags, obwohl er selbst im November nicht auf dem Stimmzettel steht, sondern Kandidaten für Senatoren, Abgeordneten und Gouverneure.

0: $5,000 auszahlen.
1: For $5,000.
0: Seine Unterstützer haben bis zu $25,000 für ein Ticket gezahlt, um hier in Dallas dabei zu sein. Allerdings bleiben bei diesen Preisen auch viele Sitze leer, obwohl Trump von einer ausverkauften Halle spricht. Er übertreibt sehr oft und manchmal kann das zu einem Problem werden. Es würde helfen, ihn von Twitter und Social Media fernzuhalten. Ich weiß, dass der Krieg gegen Iran nicht gerade beliebt ist, aber die Alternative, dass Iran Atomwaffen besitzt, ist für die ganze Welt wahnsinnig beängstigend. Der Parteitag geht heute weiter, dann mit einer Rede von Vizepräsident Vance.
2: Nach den schlechten Wahlergebnissen für CDU und SPD bei der Landtagswahl in Sachsen-Anhalt herrscht in der Bundesregierung Verunsicherung. Dementsprechend werden die Stimmen wieder lauter, Teile des Reformpakets nochmal aufzuschnüren. Im Fokus stehen vor allem die Pläne zur Rente. Führende Unionspolitiker pochen darauf, daran festzuhalten. Einige in der SPD fordern dagegen deutliche Nachbesserungen.
3: Ein Traum von einer stabilen Rente, von einer sicheren Zukunft. Den will die Bundesregierung wahr werden lassen mit ihren Reformplänen. Aber die Wählerinnen und Wähler, so scheint es, wissen das nicht zu schätzen.
4: Was ist der Sinn von Reformen? Nun, meine Damen und Herren, das ist vielleicht die Antwort, die wir bisher am meisten schuldig geblieben sind. Ich nehme mich selbst gar nicht aus. Wir müssen der jungen Generation eine überzeugende Antwort geben, wofür unser Land steht und wo unsere Gesellschaft hingehen soll.
3: In der SPD gibt es einige, die die Reformen wieder in Frage stellen wollen, die die Einschnitte ohnehin zu weitgehend fanden. Ganz so weit geht der Co-Vorsitzende nicht, aber
5: wir müssen schon auch ernst nehmen, was die Wählerinnen und Wähler uns in Sachsen-Anhalt da gesagt haben, dass sie sagen, wir kommen manchmal mit dem Tempo nicht mit, manchmal mit eurer Sprache, aber eben auch manchmal mit der Substanz dieser Reform. Und da erwarte ich dann auch, dass wir uns kritisch in Berlin hinterfragen. Und das heißt nicht, dass wir einen Reformprozess abbrechen, aber das heißt, dass wir uns fragen, wo wir ihn besser machen müssen.
3: Wirtschaftswissenschaftler warnen davor, die Reformpakete wieder aufzuschnüren. Die Regierung müsse eher noch mehr machen.
6: Wir brauchen jetzt dringend ein großes Reformpaket, das mutig ist in Deutschland, das Deutschland wirklich zukunftsfähig macht. Die Wahl, vor der die Bundesregierung steht, wenn sie dieses Paket macht, wird sie sich viele Feinde machen. Aber es ist ihre einzige Chance, 2029 wirklich den Menschen zu zeigen, wir haben etwas gemacht.
3: Es liegt an der Bundesregierung, den Traum von der guten Zukunft glaubhaft zu vermitteln.
2: Wie geht es also weiter mit den Reformplänen und wie sieht das eigentlich der Parteinachwuchs von Union und SPD? Im ARD-Morgenmagazin haben Pascal Reddich von der jungen Gruppe von CDU und CSU und Juso-Chef Philipp Thürmer ihre jeweilige Sicht der Dinge dargestellt.
7: Wir diskutieren darüber, wie geht es weiter mit den Sozialreformen. Ist es besser, daran festzuhalten oder sollte man sie nachbessern? Herr Reddich, Sie waren Mitglied der 13-köpfigen Kommission, die einen einvernehmlichen Vorschlag zur Rentenreform gemacht hat. Den haben Sie vor der Sommerpause vorgelegt, fanden alle super und haben gesagt, Gesamtkunstwerk, so wollen wir es machen. Jetzt aber wird es ziemlich auseinandergenommen, vor allen Dingen die SPD, aber auch in ihren eigenen Reihen gibt es Gesprächsbedarf. Verstehen Sie das?
8: Lars Klingbeil hat ja eben im Vorspann gesagt, dass wir uns jetzt genau anschauen müssen, was der Grund dafür ist, dass das Wahlergebnis so schlecht war. Und es liegt schon auch daran, dass die Menschen uns gar nicht mehr vertrauen, dass wir die Probleme im Land lösen können. Und ein großes Problem haben wir einfach in den sozialen Sicherungssystemen. Unser Problem im Land ist ja nicht, dass wir in den letzten Jahren zu viele Reformen gemacht haben, sondern zu wenige. Wir haben einfach ein massives strukturelles Problem. Und gerade bei der Rente ist es so, dass die Beiträge, wenn wir jetzt nichts tun, immer weiter steigen würden, das Rentenniveau sinken. Wir wollen es umkehren mit der Rentenkommission, haben wir einen Vorschlag gemacht, wie wir es vor allem schaffen können, dass das Rentenniveau wieder steigt. Gerade mit der Kapitalrente, wie die Menschen besser absichern und es auch wieder eine gute Perspektive in der Rentenpolitik gibt. Und ich würde jetzt auch erwarten, dass wir alle diszipliniert sind, die umsetzen und nicht diejenigen, die jetzt vor der Wahl schon gesagt haben, wir wollen das alles nicht, die Wahl jetzt dafür missbrauchen, um zu sagen, jetzt erst recht nicht.
7: Herr Thürmer, Sie gehören zu denen, die sagen, doch, doch, da müssen wir noch mal ran. Wir müssen das ernst nehmen, das Ergebnis der Wahl in Sachsen-Anhalt, die Kritik vieler Bürger an den Sozialreformen. Was genau wollen Sie? Wollen Sie eine Kurskorrektur oder wollen Sie einen Kurswechsel?
9: Wir brauchen einen Wechsel in den Fragen, wo uns die Wählerinnen und Wähler in Sachsen-Anhalt, und ich weiß nicht, ob wir da unterschiedliche Umfragen kennen, aber in denen, die ich kenne, haben alle gesagt, soziale Sicherheit ist das bestimmende Thema. Und sie haben genauso gesagt, dass sie den Eindruck

0: haben, dass in Berlin nur noch Politik gegen sie gemacht wird. Dass diese Reformen nur Kürzungen und Einschnitte bedeuten und eben nicht mehr Gerechtigkeit. Und wenn dann nach der Wahl alle sagen, das ist eine Zäsur, jetzt müssen wir das Signal senden, dass wir zuhören, dass wir uns verändern, dass wir Dinge besser machen, dann kann es nicht sein, dass wir danach einfach genauso weitermachen wie davor. Sondern dann muss eine merkliche Reaktion aus Berlin kommen. Wir müssen sagen, wir verstehen das und wir verändern die Politik.
1: Aber deswegen sollten wir auch aufhören, immer zu behaupten, es seien zum Beispiel Rentenkürzungen. Ihr stellt euch teilweise in Sendungen und sagt, wir kürzen die Rente mit dem Reformkonzept. Das Gegenteil ist ja der Fall. Mit der Reform, die vorliegt, würde insbesondere das Rentenniveau steigen. Wir haben über viele Jahre darüber diskutiert, dass immer wieder die Beiträge steigen, das Rentenniveau sinkt, der Bundeszuschuss steigt. Also wir eine extrem schlechte Entwicklung deshalb haben, weil wir uns nicht auf den demografischen Wandel vorbereitet haben. Dann sollten wir doch jetzt den Mut haben, Pascal, nicht wieder alles zu zerreden, sondern vor allem auch die richtigen Reformen, die das Land wieder in die Zukunft führen, jetzt auch zu machen. Und ehrlich gesagt, bei dem Thema soziale Sicherheit geht es den Menschen ja auch darum, dass zum Beispiel eine Rentnerin heute sieht, sie hat 900 Euro. Und gleichzeitig schaffen wir es nicht, den massiven Sozialleistungsmissbrauch, den wir im Land haben, anzugehen. Deswegen würde ich von Bärbel Baas auch erwarten, dass wir dieses Thema jetzt mal angehen. Das ist für die soziale Gerechtigkeit im Land,
0: Pascal,
1: auch wichtig.
0: Guck mal, es geht doch jetzt nicht mehr darum, irgendwie Vertrauen zurückzugewinnen auf deinem CDU-Parteitag oder bei mir bei der SPD, sondern es geht darum, in der Bevölkerung das Vertrauen zurückzugewinnen, was wir massiv in Teilen durch diese Reformen verspielt haben. Und deswegen hilft es auch nicht zu sagen, wir gehen jetzt mit dem Kopf durch die Wand. Ich sag dir, ich verliere jetzt schon ein bisschen länger als du Wahlen. Ich habe die Fehler, die ihr jetzt macht, alle gemacht. Wenn die Leute einem klar sagen, dass sie das nicht gut finden, das, was man macht, und man sagt, nein, auf Gedeih und Verderb setzen wir das durch. Am Ende gewinnt die Wand und nicht dein Kopf. Und die Leute sagen uns ganz klar, sie finden es ungerecht, wenn sie den Eindruck haben, und das stimmt ja auch tatsächlich, dass sie länger arbeiten müssen, dass das, was ihnen versprochen worden ist, dass nach 45 Jahren Schluss ist, wenn das nicht eingelöst wird. Und dann müsst ihr auch mal ein bisschen hier, wie dein Kanzler ehrlicherweise, hier ein bisschen den Taschenrechner ausschalten und euer Herz wieder anstellen. Denn wenn die Leute einem das mitgeben, dann muss man darauf reagieren. Es muss doch jetzt darum gehen, dass wir um jeden und jede Einzelne kämpfen, deren Vertrauen wir noch zurückgewinnen können für die Demokratie. Ihr wollt die Rente enkelfähig machen, ich will diese Demokratie enkelfähig machen, und dazu gehört, dass wir jetzt zuhören, dass wir verändern und dass wir um all jene kämpfen, die sagen, wir sind unzufrieden und sagen, wir gewinnen euch zurück, indem wir unseren Kurs anpassen.
1: Herr Philipp, die Wahrheit ist doch, dass der Grund, warum wir in der aktuellen Situation sind, warum pflegereformbedürftig ist, gesundheitsreformbedürftig ist, rentereformbedürftig ist, Bürokratie, Energiepolitik, weil wir einfach über ganz viele Jahre Reformen in dem Land nicht gemacht haben. Jetzt kann man sagen, wir lassen das jetzt auch in Zukunft. Wir hoffen einfach, dass mit leichtem Durchsegeln wir irgendwie durch die Legislaturperiode kommen. Wir haben aber eine Verantwortung auch für das Land und für die Frage, ob wir Systeme den Menschen hinterlassen, auch nach dieser Legislaturperiode, die noch funktionieren. Und immer weiter steigende Beiträge, ein sinkendes Rentenniveau, das wird dazu führen, dass die Menschen noch weniger Geld in der Tasche haben. Und das will ich nicht.
0: Pascal,
1: ich will, dass
0: ich
1: die Sozialbeiträge untergehen. Das betrifft vor allem kleine und mittlere Einkommen.
0: Aber die Reformen dürfen nicht nur Kürzungen bedeuten. Und deshalb sage ich, lass uns, ich glaube, diese Koalition,
1: das sind einfach, wenn du es behauptest, Fake News.
0: Es geht,
1: deswegen macht es auch keinen Sinn.
0: Wenn die Leute länger arbeiten müssen für die gleiche Rente, dann ist es de facto eine Kürzung. Aber mir geht es hier gar nicht darum, dass wir uns gegenseitig unsere Parteipositionen vorspulen. Das ist nicht der Punkt. Also das darf jetzt auch nicht das Thema sein. Sondern es geht doch jetzt darum, was müssen wir hier verändern? Diese Bundesregierung hat Beliebtheitswerte, die sind unterirdisch. So, wir haben völlig verrückte Fehler gemacht, indem wir beispielsweise den Tankrabatt kurz vor den Wahlen abgeschafft haben. Die Leute wissen alle nicht mehr, wie sie ihren Sprit bezahlen sollen. So, das sind einfach handwerkliche Fehler, wo wir gezeigt haben, dass wir irgendwie nicht genug ernst nehmen, was die Leute von uns erwarten. Und ich glaube deswegen, dass es entscheidend ist, und da geht es nicht um Parteipolitik, aber dass sich diese Koalition einen Neustart verordnet. Dass sie sagt, was können wir jetzt besser machen?
1: Und dazu gehört, bist du bereit, wenn es jetzt darum geht, auch das Verhältnis im Sozialstaat neu auszutarieren, zu sagen, wir gehen auch massiv an den Sozialleistungsmissbrauch, den wir an ganz vielen Stellen im Land haben, ran. Das ist auch ein Grund, warum Sachsen-Anhalt viele Menschen AfD gewählt haben, weil sie sehen, wir müssen im Zweifel auch bei Reformen was geben. Und es gibt eine Gruppe im Land, die den Staat und vor allem den Sozialstaat ausbeutet. Und Bärbel Baas verhindert seit Monaten, dass wir dafür ein Gesetz in den Bundestag vorlegen.
0: Du machst schon wieder Parteipolitik. Was erwartest du denn von mir? Natürlich bin ich gegen Missbrauch. Natürlich bin ich dagegen. So, aber ich bin vor allen Dingen dafür, dass wir jetzt sagen, Reformen sind gut, aber diese Reformen dürfen nicht mehr Einschnitte bedeuten, die müssen mehr Gerechtigkeit bedeuten. Und diese Koalition, die braucht meiner Ansicht nach einen Neustart. Und zu diesem Neustart gehört, dass man guckt, wo haben wir Gemeinsamkeiten, wo können wir nach vorne gehen, aber wo sind auch Grausamkeiten in diesen Reformdingern, die wir beseitigen müssen, weil die Menschen uns quasi den Mittelfinger gezeigt haben und wir darauf reagieren müssen.
1: Das ist Sozialpopulismus, okay, was du hier betreibst. Mhm.
2: Sie hatten das letzte Wort, Sie haben begonnen. Ich danke Ihnen beiden für diese spannende Debatte. Ich wollte mich hier gar nicht einschalten, weil das war toll zu erleben, wie Sie beide engagiert miteinander streiten, um die Frage Sozialreformen nachbessern oder so lassen, durchziehen oder zurückrudern. Ganz herzlichen Dank Ihnen beiden für diese Debatte. Philipp Thürmer, Bundesvorsitzender der Jusos, und Pascal Rettig, Vorsitzender der Jungen Gruppe in der Unionsfraktion. Herzlichen Dank.
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4: In dieser Halle in Wesseling lagert der Arbeiter-Samariterbund Fahrzeuge und Material, um im Katastrophenfall schnell eine Zeltstadt für 5000 Menschen aufbauen zu können. Doch auch jeder Einzelne kann vorsorgen und das meiste davon passt in diese Kiste. Die Zivilschützer empfehlen, sich so vorzubereiten, dass man mindestens 3 Tage autonom im eigenen Haushalt leben kann.
5: Am besten haltbare Lebensmittel wie Nudeln oder Reis oder Hülsenfrüchte. Unbedingt auch an Trinkwasser denken. 2 bis 3 Liter pro Tag braucht jeder Erwachsene. Und dann aber auch noch Wasser zum Waschen und Kochen. Nicht zu vergessen sind Hygieneartikel.
4: Aber auch persönliche Medikamente sollten gelagert werden und eine Kopie der wichtigsten Dokumente, am besten auf einer externen Festplatte. Immer wieder gibt es Nachrichten, die die Menschen verunsichern. Drohnen mit Sprengstoff am Leipziger Flughafen oder versuchte Sabotage auf Umspannwerke in Deutschland. Sollte mal der Strom ausfallen, dann geht nicht nur das Licht aus, es hängt viel mehr dran.
6: Bei Strom ist das große Thema eigentlich die komplette Infrastruktur, kann man sagen. Im Januar in Berlin haben wir es gesehen, Kälte war da ein Riesenthema. Aber das kann natürlich auch genauso gut Hitze sein. Was habe ich für Geräte, also wenn es jetzt in meinen Haushalt geht, meine Geräte zu Hause fallen dann aus. Und das Riesenthema Kommunikation hängt da dran.
4: Deshalb sollte auch das gute alte Kurbelradio im Keller liegen. Denn im Ernstfall kommen die Informationen über den lokalen Sender. Und über USB lässt sich auch das Handy laden, wenn aus der Steckdose nichts mehr kommt.
3: In einem unbekannten Land lebte einst eine Biene. Sie ist neugierig, mutig, eigensinnig. Und sie begeistert vor allem Kinder. Die Biene Maya. Maya, so wie die meisten von uns sie kennen, summt seit 50 Jahren durch die Fernseher der Republik. Aber ursprünglich basierte die Kinderserie auf einem Buch des deutschen Autors Waldemar Bonsels, der damit weltberühmt wurde. Einige Figuren wie Mayas bester Freund Willi kamen erst in der TV-Serie dazu und steigerten die Beliebtheit noch mehr.
7: Diese heute so sehr beliebte Biene wurde 1912 im Buch von Waldemar Bonsels geboren, millionenfach verkauft. Eine Ausreißerin-Geschichte in idyllischer Natur.
8: Als die Biene Maya erwachte, war es schon hell geworden. Sie fror ein wenig unter ihrem großen grünen Blatt.
7: Seitdem kam Maya immer wieder in die Medienwelt geflogen. 1926 in einem der ersten Kinofilme mit Tieren wurden echte Hornissen für den Dreh eine Woche ausgehungert, um dann den Angriff auf den Bienenstock zu fliegen. Ein Verteidiger stirbt den Heldentod, aber Maya rettet ihr Bienenvolk vor dem mörderischen Angriff. Viel Kampf und Pathos für eine Kindergeschichte. Doch die summselige Schöpfung bleibt weiter im Kinderbuchregal, auch international in vielen Sprachen. Aber erst die Zeichentrickserie von 1976 verankert die Biene in der Popkultur.
9: Maya, Maya,
10: Maya, Maya, Maya! Man sollte dir wirklich den Hintern versohlen. Zur Strafe, weil du überhaupt nicht hören willst, kommst du sofort ins Bett. Oh,
11: ich hab doch nichts Böses getan. Wo kämen wir denn dahin, ich wollte mir doch nur die Welt ansehen.
7: Die Serien-Maya-Biene ist keine Ausreißerin und Kämpferin mehr, sondern wie ein manchmal vorlautes Mädchen und meistens ansteckend fröhlich.
12: Die Serie Biene Maya ist sehr geeignet, aufgrund ihrer Struktur zu beschreiben, dass die Welt nicht heil ist, aber dass man sich in ihr zurechtfinden kann.
13: Ich
7: Die ZDF-Serie war eine Koproduktion, gestaltet von einem Ex-Disney-Zeichner, produziert in Japan, das Titellied gesungen mit viel Schmelz von einer wahren Goldkehle, Karel Gott.
9: Diese Biene, ich meine, nennt sich Maya.
7: Für den ehemaligen Jazzsänger Karel Gott wird die ewige Biene aber auch zur Bürde.
13: Wenn man sagt, das ist der die Biene Maya singt, ja, dann wird man identifiziert nur mit einem Lied. Und das ist das, was natürlich mich immer so ein bisschen enttäuscht.
7: Doch ohne seinen Ohrwurm wäre diese Biene längst nicht mehr in aller Munde.
6: Und diese
14: Biene, die ich meine, nennt sich Maya.
15: Na, na, na, na, na, na, Biene Maya.
7: Das Schöne, die Biene Maya als fester Bestandteil der Popkultur macht auch ihre echten Verwandten beliebter.
3: Von der Biene zum Update. Und das machen wir jetzt mit Birgit Langhammer im Nachrichtenhaus. Birgit, heute um 11 Uhr wird es in ganz Deutschland kurz laut, aber das passiert alles mit Absicht.
16: Ja, jedes Jahr am 10.9. ist ja Warntag in Deutschland. Der kann heute ganz unterschiedlich ausfallen, je nachdem, wo Sie uns gerade hören. Wichtig ist aber ja zu testen, ob die Technik funktioniert und ob in einem echten Warnfall dann auch wirklich alle Menschen in Deutschland erreicht werden. Also das geht heute über Sirene, das geht über Warn-Apps, da werden Uhren anschlagen und auch große Plakate, digitale Plakatwände werden das anzeigen. Vielleicht schauen wir uns noch mal Mobiltelefone etwas genauer an. Davon hat ja vermutlich inzwischen fast jeder schon eines zu Hause. Wie schon im letzten Jahr wird dann das Bundesamt für Katastrophenschutz eine Warnmeldung schicken, und zwar per Push. Die erscheint dann auf dem Bildschirm und dafür braucht man auch gar keine extra installierte App. Das geht auch nicht über Handynummer, sondern das geht über den Funkmasten, in dem wir gerade eingeloggt sind. Cell Broadcast funktioniert aber nicht bei älteren Handytypen und bei manchen braucht man auch das neueste Betriebssystem. Wer da tiefer einsteigen möchte, der findet auch noch weitere Informationen auf der Internetseite des Bundesamts für Bevölkerungsschutz. Und dann gibt es ja auch noch die Warn-Apps, die haben inzwischen vielleicht auch schon einige runtergeladen. Nina zum Beispiel, Katwarn oder auch die Warnwetter-App, und die schlagen eben auch an. Am besten ist es übrigens in diesen Apps wiederum, wenn man eine Standortfreigabe zulässt, damit eben nicht nur heute beim Warnen, sondern dann im Ernstfall auch klar ist, wir befinden uns in der Nähe von zum Beispiel Hochwasser oder einem Brand.
3: Also was man wieder alles beachten muss. Neues Handy, am besten Standortfreigabe für alles freigeben, es wird wild. Und was, wenn ich in einem wichtigen Meeting oder im Studio, wie zum Beispiel ich im Moment sitze, klingelt das Handy dann trotzdem?
16: Ja, eigentlich ist das ja gewollt. Also da erscheint eine Nachricht, die man lesen kann. Außerdem vibriert das Telefon und es macht eben auch einen lauten Warnton. Und das ist Absicht, denn in einem Ernstfall soll das ja genauso sein, dass wir überall informiert werden und das nicht verpassen. Wenn es jetzt aber wirklich so ist, dass es heute um 11 Uhr komplett ungelegen kommt, dann muss man darauf achten, dass man das Telefon nicht auf lautlos stellt. Das würde nichts bringen, sondern dass man Flugmodus einstellt oder dann das Handy auch komplett ausstellt.
3: Und eine ganz wichtige Frage ist natürlich auch, was ist in diesem Jahr neu? Jedes Jahr wird ja ein bisschen dran rumgeschraubt. In diesem Jahr ist es der Test zur Entwarnung. Wie soll der aussehen?
16: Ja, man will ja jedes Jahr ein bisschen besser werden und den Schutz besser machen. Im vergangenen Jahr sollte eigentlich auch schon eine Entwarnung stattfinden. In diesem Jahr hofft man, dass es klappt um 11.45 Uhr, also eine Dreiviertelstunde später. Dann das ganze Prozedere nochmal. Also gibt es nochmal eine Push-Warnung, auch die wieder mit vibrieren und dass man sie lesen kann. Und eigentlich auch mit Sound, der ist dann aber nicht so laut. Wer auch da wieder alles kontrollieren möchte, muss da auch nochmal tiefer in die Einstellungen in seinem Handy. Da kann man dann beim Menüpunkt Warnmeldungen auch nochmal die Stufe 3 aktivieren und dann kann man die Lautstärke selbst bestimmen.
3: Also nicht erschrecken, heute kommen sozusagen mindestens zwei Nachrichten. Neue Schlagzeilen aus den USA. Das sind wir von Donald Trump gewohnt, also no surprise. Aber diesmal geht es um die Midterms, also die Wahlen im November. Und für Aufsehen sorgt ein Versprechen beim Parteitag der Republikaner.
16: Ja, der findet gerade in Texas statt, in Dallas. Und die Republikaner stellen Donald Trump nach vorne. Der wird nicht versteckt, obwohl ja seine Umfragewerte auch im Keller sind. Nur noch 33% der Amerikaner geben an, dass sie mit seiner Arbeit zufrieden sind. Er meinte beim Parteitag in Dallas auch nochmal, man solle so tun, als würde er auf dem Wahlzettel stehen. Das stimmt ja eben auch nicht. Also er wirbt für Stimmen für die Republikaner. Aber gewählt wird ja ungefähr ein Drittel des Kongresses neu, um sein Amt geht. geht's gar nicht. Und dann hat er noch ein bisschen ein Lockmittel ausgelegt und hat eben versprochen, wenn die Republikaner gewinnen bei den Midterms am 3. November, dann bekäme hinterher jeder Erwachsene $5.000.
3: Aber die bekommt er dann wahrscheinlich nicht ausgezahlt, denn das wäre ja ein ziemlich teures Wahlversprechen. Ist das denn realistisch?
16: Naja, Donald Trump hat das erstmal wieder als Fakt dargestellt und hat gesagt, jeder bekommt das. Aber er hat weder gesagt, wie das finanziert werden soll, und das sind mehr als $1 Billion. Also da müsste man schon einen Gegenfinanzierungsvorschlag haben. Und zum anderen entscheidet das auch nicht der US-Präsident alleine, sondern dafür bräuchte er dann wiederum die Zustimmung. Und die ist mehr als fraglich. Er hat sowas auch schon mal versprochen, da ging es um $2.000. Und er hat es jetzt auch nicht als quasi, ich kaufe eure Stimmen deklariert, sondern er hat es mehr so als Anschub der US-Wirtschaft versucht zu erklären, weil man dieses Geld dann nur für US-Produkte ausgeben können soll. Aber wie gesagt, ob das kommt, da sind mehrere Fragezeichen dran.
3: Ganz interessant, auch die, die quasi die Demokraten wählen würden, das Geld ja dann bekommen. Finde ich auch einen netten Nebeneffekt. So, wir gucken weiter für Kinofans. 1966 ist die erste Star Trek-Folge ausgestrahlt worden. Und gestern haben Star Trek-Fans einen neuen Rekord aufgestellt zum 60. Jahrestag in London. Was gab's da?
16: Ja, da haben sich ganz viele Fans getroffen, und zwar im Science Museum in London. Und es ist auch wichtig, dass das viele waren, weil man hat einen neuen Rekord aufgestellt für das Guinness Buch der Rekorde. 934 Leute waren da vor Ort, und die haben erst noch ein bisschen geübt und dann haben sie aber alle gleichzeitig den vulkanischen Gruß vollführt und den unvergesslichen Gruß von Dr. Spock, den Friedensgruß, nachgeahmt. Und es hat dann tatsächlich funktioniert. An mehreren Orten, auch in Deutschland, wurde versucht, da einen neuen Rekord aufzustellen. Nur in London hat es geklappt. Das Ganze war dort aber auch eine riesige Star Trek Party. Und wir sehen ja auch viele jüngere Menschen. 60 Jahre nach der ersten Folge hat Star Trek also nichts von seiner Kraft verloren. Es geht ja da auch um Frieden, Forschung, die Zukunft der Menschen. Und das Ganze mit dem Friedensgruß. Und ich frage mich, ob wir beide den auch können, Bibiana.
3: Ich habe es ja gerade gesehen.
16: So. Du hast geübt?
3: Warum hat uns eigentlich niemand gefragt? Wir hätten doch mitgemacht bei dem Versuch. Jetzt bin ich hier außerhalb der Kamera. Jetzt. Also ich mache das sehr gut. 1A. Danke dir, Birgit. Nach den schlechten Wahlergebnissen für CDU und SPD bei der Landtagswahl in Sachsen-Anhalt herrscht in der Bundesregierung Verunsicherung. Dementsprechend werden die Stimmen wieder lauter, Teile des Reformpakets nochmal aufzuschnüren. Im Fokus stehen vor allem die Pläne zur Rente. Führende Unionspolitiker pochen darauf, daran festzuhalten. Einige in der SPD fordern dagegen deutliche Nachbesserungen.
17: Ein Traum von einer stabilen Rente, von einer sicheren Zukunft. Den will die Bundesregierung wahr werden lassen mit ihren Reformplänen. Aber die Wählerinnen und Wähler, so scheint es, wissen das nicht zu schätzen.
18: Was ist der Sinn von Reform? Nun, meine Damen und Herren, das ist vielleicht die Antwort, die wir bisher am meisten schuldig geblieben sind. Ich nehme mich selbst gar nicht aus. Wir müssen der jungen Generation eine überzeugende Antwort geben, wofür unser Land steht und wo unsere Gesellschaft hingehen soll.
17: In der SPD gibt es einige, die die Reformen wieder in Frage stellen wollen, die die Einschnitte ohnehin zu weitgehend fanden. Ganz so weit geht der Co-Vorsitzende nicht, aber
19: wir müssen schon auch ernst nehmen, was die Wählerinnen und Wähler uns in Sachsen-Anhalt da gesagt haben, dass sie sagen, wir kommen manchmal mit dem Tempo nicht mit, manchmal mit eurer Sprache, aber eben auch manchmal mit der Substanz dieser Reform. Und da erwarte ich dann auch, dass wir uns kritisch in Berlin hinterfragen. Und das heißt nicht, dass wir einen Reformprozess abbrechen, aber das heißt, dass wir uns fragen, wo wir ihn besser machen müssen.
17: Wirtschaftswissenschaftler warnen davor, die Reformpakete wieder aufzuschnüren. Die Regierung müsse eher noch mehr machen.
20: Wir brauchen jetzt dringend ein großes Reformpaket, das mutig ist in Deutschland, das Deutschland wirklich zukunftsfähig macht. Die Wahl, vor der die Bundesregierung steht, wenn sie dieses Paket macht, wird sie sich viele Feinde machen. Aber es ist ihre einzige Chance, 2029 wirklich den Menschen zu zeigen, wir haben etwas gemacht.
17: Es liegt an der Bundesregierung, den Traum von der guten Zukunft glaubhaft zu vermitteln.
3: Wie geht es also weiter mit den Reformplänen? Und wie sieht das eigentlich der Parteinachwuchs von Union und SPD? Im ARD-Morgenmagazin haben Pascal Reddich von der jungen Gruppe von CDU und CSU und Juso-Chef Philipp Thürmer ihre jeweilige Sicht der Dinge dargestellt.
2: Wir diskutieren darüber, wie geht es weiter mit den Sozialreformen. ist es besser, daran festzuhalten oder sollte man sie nachbessern? Herr Reddich, Sie waren Mitglied der 13-köpfigen Kommission, die einen einvernehmlichen Vorschlag zur Rentenreform gemacht hat. Den haben Sie vor der Sommerpause vorgelegt, fanden alle super und haben gesagt, Gesamtkunstwerk, so wollen wir es machen. Jetzt aber wird es ziemlich auseinandergenommen, vor allen Dingen die SPD, aber auch in ihren eigenen Reihen gibt es Gesprächsbedarf. Verstehen Sie das?
1: Lars Klingbeil hat ja eben im Vorspann gesagt, dass wir uns jetzt genau anschauen müssen, was der Grund dafür ist, dass das Wahlergebnis so schlecht war. Und es liegt schon auch daran, dass die Menschen uns gar nicht mehr vertrauen, dass wir die Probleme im Land lösen können. Und ein großes Problem haben wir einfach in den sozialen Sicherungssystemen. Unser Problem im Land ist ja nicht, dass wir in den letzten Jahren zu viele Reformen gemacht haben, sondern zu wenige. Wir haben einfach ein massives strukturelles Problem. Und gerade bei der Rente ist es so, dass die Beiträge, wenn wir jetzt nichts tun, immer weiter steigen würden, das Rentenniveau sinken. Wir wollen es umkehren mit der Rentenkommission, haben wir einen Vorschlag gemacht, wie wir es vor allem schaffen können, dass das Rentenniveau wieder steigt, gerade mit der Kapitalrente, wie die Menschen besser absichern und es auch wieder eine gute Perspektive in der Rentenpolitik gibt. Und ich würde jetzt auch erwarten, dass wir alle diszipliniert sind, die umsetzen und nicht diejenigen, die jetzt vor der Wahl schon gesagt haben, wir wollen das alles nicht, die Wahl jetzt dafür missbrauchen, um zu sagen, jetzt erst recht nicht.
2: Herr Thürmer, Sie gehören zu denen, die sagen, doch, doch, da müssen wir noch mal ran. Wir müssen das ernst nehmen, das Ergebnis der Wahl in Sachsen-Anhalt, die Kritik vieler Bürger an den Sozialreformen. Was genau wollen Sie? Wollen Sie eine Kurskorrektur oder wollen Sie einen Kurswechsel?
0: Wir brauchen einen Wechsel in den Fragen, wo uns die Wählerinnen und Wähler in Sachsen-Anhalt, und ich weiß nicht, ob wir da unterschiedliche Umfragen kennen, aber in denen, die ich kenne, haben alle gesagt, soziale Sicherheit ist das bestimmende Thema. Und sie haben genauso gesagt, dass sie den Eindruck haben, dass in Berlin nur noch Politik gegen sie gemacht wird. Dass diese Reformen nur Kürzungen und Einschnitte bedeuten und eben nicht mehr Gerechtigkeit. Und wenn dann nach der Wahl alle sagen, das ist eine Zäsur, jetzt müssen wir das Signal senden, dass wir zuhören, dass wir uns verändern, dass wir Dinge besser machen, dann kann es nicht sein, dass wir danach einfach genauso weitermachen wie davor. Sondern dann muss eine merkliche Reaktion aus Berlin kommen. Wir müssen sagen, wir verstehen das und wir verändern die Politik.
1: Aber deswegen sollten wir auch aufhören, immer zu behaupten, es seien zum Beispiel Rentenkürzungen. Ihr stellt euch teilweise in Sendungen und sagt, wir kürzen die Rente mit dem Reformkonzept. Das Gegenteil ist ja der Fall. Mit der Reform, die vorliegt, würde insbesondere das Rentenniveau steigen. Wir haben über viele Jahre darüber diskutiert, dass immer wieder die Beiträge steigen, das Rentenniveau sinkt, der Bundeszuschuss steigt. Also wir eine extrem schlechte Entwicklung deshalb haben, weil wir uns nicht auf den demografischen Wandel vorbereitet haben. Dann sollten wir doch jetzt den Mut haben, Pascal, nicht wieder alles zu zerreden, sondern vor allem auch die richtigen Reformen, die das Land wieder in die Zukunft führen, jetzt auch zu machen. Und ehrlich gesagt, bei dem Thema soziale Sicherheit geht es den Menschen ja auch darum, dass zum Beispiel eine Rentnerin heute sieht, sie hat 900 Euro. Und gleichzeitig schaffen wir es nicht, den massiven Sozialleistungsmissbrauch, den wir im Land haben, anzugehen. Deswegen würde ich von Bärbel Baas auch erwarten, dass wir dieses Thema jetzt mal angehen. Das ist für die soziale Gerechtigkeit im Land,
0: Pascal,
1: auch wichtig.
0: Guck mal, es geht doch jetzt nicht mehr darum, irgendwie Vertrauen zurückzugewinnen auf deinem CDU-Parteitag oder bei mir bei der SPD, sondern es geht darum, in der Bevölkerung das Vertrauen zurückzugewinnen, was wir massiv in Teilen durch diese Reformen verspielt haben. Und deswegen hilft es auch nicht zu sagen, wir gehen jetzt mit dem Kopf durch die Wand. Ich sag dir, ich verliere jetzt schon ein bisschen länger als du Wahlen. Ich habe die Fehler, die ihr jetzt macht, alle gemacht. Wenn die Leute einem klar sagen, dass sie das nicht gut finden, das, was man macht, und man sagt, nein, auf Gedeih und Verderb setzen wir das durch. Am Ende gewinnt die Wand und nicht dein Kopf. Und die Leute sagen uns ganz klar, sie finden es ungerecht, wenn sie den Eindruck haben, und das stimmt ja auch tatsächlich, dass sie länger arbeiten müssen, dass das, was ihnen versprochen worden ist, dass nach 45 Jahren Schluss ist, wenn das nicht eingelöst wird. Und dann müsst ihr auch mal ein bisschen hier, wie dein Kanzler ehrlicherweise, hier ein bisschen den Taschenrechner ausschalten und euer Herz wieder anstellen. Denn wenn die Leute einem das mitgeben, dann muss man darauf reagieren. Es muss doch jetzt darum gehen, dass wir um jeden und jede Einzelne kämpfen, deren Vertrauen wir noch zurückgewinnen können für die Demokratie. Ihr wollt die Rente enkelfähig machen. Ich will diese Demokratie enkelfähig machen. Und dazu gehört, dass wir jetzt zuhören, dass wir verändern und dass wir um all jene kämpfen, die sagen, wir sind unzufrieden und sagen, wir gewinnen euch zurück, indem wir unseren Kurs anpassen.
1: Herr Philipp, die Wahrheit ist doch, dass der Grund, warum wir in der aktuellen Situation sind, warum pflegereformbedürftig ist, gesundheitsreformbedürftig ist, rentereformbedürftig ist, Bürokratie, Energiepolitik, weil wir einfach über ganz viele Jahre Reformen in dem Land nicht gemacht haben. Jetzt kann man sagen, wir lassen das jetzt auch in Zukunft. Wir hoffen einfach, dass mit leichtem Durchsegeln wir irgendwie durch die Legislaturperiode kommen. Wir haben aber eine Verantwortung auch für das Land und für die Frage, ob wir Systeme den Menschen hinterlassen, auch nach dieser Legislaturperiode, die noch funktionieren. Und immer weiter steigende Beiträge, ein sinkendes Rentenniveau, das wird dazu führen, dass die Menschen noch weniger Geld in der Tasche haben. Und das will ich nicht.
0: Pascal, ich will,
1: dass die Sozialbeiträge untergehen. Das betrifft vor allem kleine und mittlere Einkommen
0: dürfen nicht nur Kürzungen bedeuten. Und deshalb sage ich, lass uns, ich glaube, diese Koalition.
1: Das sind einfach, wenn du es behauptest, Fake News. Deswegen macht es auch keinen Sinn.
0: Wenn die Leute länger arbeiten müssen für die gleiche Rente, dann ist es de facto eine Kürzung. Aber mir geht es hier gar nicht darum, dass wir uns gegenseitig unsere Parteipositionen vorspulen. Das ist nicht der Punkt. Also, das darf jetzt auch nicht das Thema sein.

0: sondern es geht doch jetzt darum, was müssen wir hier verändern. Diese Bundesregierung hat Beliebtheitswerte, die sind unterirdisch. So, wir haben völlig verrückte Fehler gemacht, indem wir beispielsweise den Tankrabatt kurz vor den Wahlen abgeschafft haben. Die Leute wissen alle nicht mehr, wie sie ihren Sprit bezahlen sollen. So, das sind einfach handwerkliche Fehler, wo wir gezeigt haben, dass wir irgendwie nicht genug ernst nehmen, was die Leute von uns erwarten. Und ich glaube deswegen, dass es entscheidend ist, und da geht es nicht um Parteipolitik, aber dass sich diese Koalition einen Neustart verordnet. Dass sie sagt, was können wir jetzt besser machen?
1: Und dazu gehört, bist du bereit, wenn es jetzt darum geht, auch das Verhältnis im Sozialstaat neu auszutarieren, zu sagen, wir gehen auch massiv an den Sozialleistungsmissbrauch, den wir an ganz vielen Stellen im Land haben, ran. Das ist auch ein Grund, warum in Sachsen-Anhalt viele Menschen AfD gewählt haben, weil sie sehen, wir müssen im Zweifel auch bei Reformen was geben. Und es gibt eine Gruppe im Land, die den Staat und vor allem den Sozialstaat ausbeutet. Und Bebel Baas verhindert seit Monaten, dass wir dafür ein Gesetz in den Bundestag vorlegen.
0: Du machst schon wieder Parteipolitik. Was erwartest du denn von mir? Natürlich bin ich gegen Missbrauch. Natürlich bin ich dagegen. So, aber ich bin vor allen Dingen dafür, dass wir jetzt sagen, Reformen sind gut, aber diese Reformen dürfen nicht mehr Einschnitte bedeuten, die müssen mehr Gerechtigkeit bedeuten. Und diese Koalition, die braucht meiner Ansicht nach einen Neustart. Und zu diesem Neustart gehört, dass man guckt, wo haben wir Gemeinsamkeiten, wo können wir nach vorne gehen, aber wo sind auch Grausamkeiten in diesen Reformdingern, die wir beseitigen müssen, weil die Menschen uns quasi den Mittelfinger gezeigt haben und wir darauf reagieren müssen.
1: Das ist Sozialpopulismus, okay, was du hier betreibst. Mhm.
2: Sie haben das letzte Wort, Sie haben begonnen. Ich danke Ihnen beiden für diese spannende Debatte. Ich wollte mich hier gar nicht einschalten, weil das war toll zu erleben, wie Sie beide engagiert miteinander streiten, um die Frage Sozialreformen nachbessern oder so lassen, durchziehen oder zurückrudern. Ganz herzlichen Dank Ihnen beiden für diese Debatte. Philipp Thürmer, Bundesvorsitzender der Jusos, und Pascal Rettich, Vorsitzender der Jungen Gruppe in der Unionsfraktion. Herzlichen Dank.
3: Die Frühwerte lagen vor allem in der Südhälfte teilweise bei unter 5 Grad, womit es im Vergleich zu den letzten Tagen heute Morgen ziemlich frisch gewesen ist. Das ist aber völlig normal für den September. Schauen wir auf die Wetterlage. Von Westen her hat sich eine Hochdruckzone zu uns ausgedehnt. Sie bringt ruhiges und meist trockenes Wetter. Durch die eingeflossene kühle Meeresluft liegen die Temperaturen nun in einem für die Jahreszeit üblichen Bereich. Nur an den Alpen gibt es mehr Wolken und etwas Regen durch ein Tief bei Norditalien. Dort sind unwetterartige Regenfälle und Gewitter zu erwarten. Regen wird bei uns im Land wiederum sehr dringend benötigt. Werfen wir mal einen Blick auf die Bodenfeuchte. Auch wenn die Hitze vorbei ist, setzt sich die Trockenheit in weiten Landesteilen fort. Die Bodenfeuchte in den ersten 60 cm des Bodens ist in weiten Teilen des Südens, Südwestens und Ostens sehr niedrig und der obere Boden dementsprechend ausgetrocknet. Lediglich in Küstennähe, in den Mittelgebirgen sowie an den Alpen ist viel Wasser in den oberen Bodenschichten und die Situation entspannt. In Sachen Regen besteht also viel Nachholbedarf. Regional fehlen seit Jahresbeginn mehrere hundert Liter pro Quadratmeter im Vergleich zum langjährigen Mittel. Ob es nun doch bald mal nass von oben gibt, schauen wir uns jetzt an. Heute wechseln sich Sonne und Wolken ab und es bleibt größtenteils trocken. Zum Teil scheint die Sonne auch für längere Zeit. In Richtung Alpen bleibt der Himmel überwiegend stark bewölkt und vereinzelt fällt etwas Regen. In der kommenden Nacht bleiben die Wolken in Südostbayern dicht und gebietsweise fällt Regen. Sonst ist es teils locker bewölkt, teils klar und trocken. In der zweiten Nachthälfte wird es im Westen und Nordwesten wolkiger. Der Wind weht dazu schwach bis mäßig, an der Ostsee auch frisch. Im Süden und Südwesten kommt er aus Nord bis Ost, sonst aus westlicher Richtung. Und das sind die Temperaturen. Heute liegen die Höchstwerte bei 15 Grad an den Alpen und im Harz bis 24 Grad am Oberrhein. In der Nacht liegen die Tiefstwerte meist bei 12 bis 5 Grad. Auf den Nordseeinseln bleibt es milder, in manchen Tal- und Muldenlagen sinken die Temperaturen dagegen auf bis zu 3 Grad. Morgen ist es im Westen und Nordwesten sowie in Südostbayern überwiegend stark bewölkt und örtlich fällt etwas Regen. Sonst bleibt es bei Sonnenschein und Wolken im Wechsel meist trocken. Dazu werden 16 bis 25 Grad erreicht. Das Wochenende wird regional wieder spätsommerlich warm. Am Samstag wechseln sich dazu Sonne und Wolken ab. Am ehesten an den Küsten sind einzelne Schauer dabei. Der Sonntag bringt dann insgesamt viele Wolken und gebietsweise Regen oder Schauer, vereinzelt Gewitter. Im Süden scheint anfangs noch öfter die Sonne. Ja, bis auf den Sonntag kommt in den nächsten Tagen also in den meisten Regionen kaum Regen herunter. Es bleibt abzuwarten, ob sich die Wetterlage im Laufe des Monats umstellt oder ob es erstmal ruhig, trocken und zum Teil spätsommerlich weitergeht.
4: Unabhängiger werden vom asiatischen Markt, besonders von China. Das ist das Ziel, mit dem der Volkswagen-Konzern in Salzgitter eine neue Fabrik gebaut hat. Dort stellt der Autobauer Batteriezellen her. Noch sind sie in der Erprobung. Und ob die Hersteller sich damit wirklich durchsetzen können, werden, ist unklar.
5: Hier soll gelingen, woran andere gescheitert sind. Volkswagen hat in Salzgitter rund 2 Milliarden Euro investiert. In der Powerco-Fabrik werden Batteriezellen entwickelt und produziert. VW will sich unabhängig machen von asiatischen Herstellern. Ein Vorhaben von Bedeutung für die Autoindustrie über den Konzern hinaus.
6: Es ist sehr relevant. Man muss sich schließlich unabhängig machen von chinesischer Zulieferung. Das ist bei weitem nicht der Fall aktuell. Darum ist es umso wichtiger, dass die Produktion in Salzgitter wirklich stabil läuft, dass man hochskalieren kann und dass man dann irgendwann vielleicht ein paar hunderttausend Autos mit den Batterien aus Salzgitter versorgen kann.
5: In Salzgitter wird eine sogenannte Einheitszelle gefertigt. Ein standardisiertes Batterieformat in immer gleicher Größe für Elektroautos. VW will in großer Stückzahl produzieren, perspektivisch 60.000 Zellen pro Tag. Eine Menge, die für etwa 500 elektrische Kleinwagen reichen soll. Das ist kein Selbstläufer. Andere, wie das schwedische Unternehmen Northvolt, sind daran gescheitert.
6: Es gibt in der Tat negative Erfahrungen mit Northvolt, mit dem schwedischen Batteriezellfertiger. VW hat einige unangenehme Erfahrungen gemacht. Man hat sich Hilfe von Gotion aus China geholt beim Hochfahren der Produktion. Es ist ganz einfach wichtig, dass Volkswagen hier wirklich die Kompetenz erlangt in den nächsten Jahren, um eigenständig diese Batteriezellen fertigen zu können.
5: Noch im Probelauf sollen die ersten Batteriezellen made in Salzgitter demnächst in Autos verbaut werden.
4: Sie macht sich beim Dönerpreis genauso bemerkbar wie beim Häuserkauf. Die Inflation des Euros ist derzeit so hoch wie fast seit 3 Jahren nicht mehr. Getrieben wird sie vor allem durch den Krieg im Iran. Um ihr entgegenzuwirken, wird heute eine Entscheidung der Europäischen Zentralbank erwartet. Die EZB will den Leitzins zum zweiten Mal in diesem Jahr anheben. Auf 2,5%. So soll das Preisniveau stabilisiert werden. Ja, und heute mal aus Berlin bei der auswärtigen Ratssitzung der Europäischen Zentralbank und eben nicht aus Frankfurt am Main, Klaus-Rainer Jackisch dazu. Es wird also erwartet, dass die EZB ihre Zinssätze anhebt. Warum macht sie das? Was ist der Grund dafür?
7: Der Hintergrund ist, dass tatsächlich die Inflation deutlich gestiegen ist. Insbesondere in den letzten Wochen hat die Teuerung sehr, sehr stark angezogen. Sie haben einen wesentlichen Grund schon genannt. Es ist in der Tat der Krieg gegen den Iran, der einfach die Ölpreise dramatisch nach oben treibt, vor allem in den letzten Tagen. Aber Verbraucherschützer und vor allen Dingen die Volkswirte gehen davon aus, dass der Preis weiter deutlich ansteigen wird. Und das führt eben dazu, dass die Preise, die wir bezahlen müssen, nicht nur für Benzin und Öl, sondern auch im Supermarkt, aber auch für Handwerkerleistungen immer weiter anziehen. Denn Energie für wir alle, ob die Unternehmen nun Milchprodukte oder Getreideprodukte, Brot oder was auch immer produzieren, sie brauchen Energie. Der Handwerker braucht Energie, die Unternehmen brauchen Energie und dementsprechend treibt das alles tatsächlich die Inflationsrate dramatisch an. Und deshalb will die EZB eben reagieren und es ist nahezu zu 100% wahrscheinlich, dass die EZB tatsächlich, wie Sie gesagt haben, den Leitzins heute anheben wird.
4: Also ein großer Treiber ist die verteuerte Energie. In vielen europäischen Ländern sind die Produkte also teurer geworden beim Einkaufen. Jetzt die mögliche nächste Leitzinsanhebung. Wie merke ich persönlich das beim Einkaufen?
7: Also man merkt es im Moment natürlich sehr deutlich, dass die Preise angezogen sind. In Deutschland nicht ganz so stark. Insgesamt in der Eurozone liegt die Inflationsrate jetzt bei 3,3%. Das ist weit über dem selbstgesteckten Ziel von 2%. In Deutschland merkt man es in den Supermärkten auch, aber nicht ganz so stark, weil hier ein sehr harter Preiswettbewerb und ein Preiskampf zwischen den Lebensmitteldiscountern und dem Einzelhandel herrscht. Aber also dieser führt im Moment dazu, dass die Preise nicht ganz so stark anziehen wie in anderen europäischen Ländern. Aber insgesamt wird auch hier man das langfristig nicht halten können. Und die Verbraucherinnen und Verbraucher müssen sich darauf einstellen, dass in den nächsten Monaten tatsächlich die Preise wieder kräftig anziehen, auch in diesem Bereich. Die EZB will das verhindern. Es ist ihr das letzte Mal beim letzten Preisschub vor einigen Jahren nicht gelungen. Und das will man sich auf gar keinen Fall wieder anhören, diese Kritik, die danach geäußert worden ist. Und es ist der Grund, weshalb man eben nun die Leitzinsen anhebt. In der Theorie bedeutet das quasi, dass damit insgesamt die Kaufstimmung natürlich gedämpft wird. Das ist nicht so gut für die Unternehmen. Aber wenn die Zinsen höher sind, tendiert man eben dazu, vielleicht das Geld eher anzulegen und nicht so viel zu kaufen. Und das ist dann in der Folge in der Regel letztendlich der Hebel, mit dem man dann die Preise wieder runterdrückt, wenn die Unternehmen nicht entsprechend verkaufen.

0: kaufen, dann werden sie die Preise wieder senken. Das ist die Theorie, die dahinter steckt, weshalb man also hier die Leitzinsen anheben wird.
1: Und was bedeutet das für die Menschen, die einen Kredit aufnehmen wollen, um zum Beispiel zu bauen oder eine Wohnung zu kaufen?
0: Ja, das bedeutet eigentlich nichts Gutes, weil vor allem Verbraucherkredite deutlich teurer geworden sind und auch weiter steigen werden. Die Banken reagieren ja immer schon im Vorfeld auf so eine erwartete Zinserhöhung. Bei den Bauzinsen ist das auch so. Da liegt es allerdings auch ein bisschen daran, dass sich interessanterweise die Entwicklung dort von der Leitzinsentwicklung etwas abgekoppelt hat in den letzten Monaten. Die Bauzinsen sind bereits überproportional hoch und es ist wirklich sehr teuer im Moment, eine Immobilie zu finanzieren. Und das ist für viele Familien, gerade in Deutschland, ein großes Problem, die sich tatsächlich ein Eigenheim zulegen wollen. Die Tendenz ist die, dass es dort weitere Steigerungen gibt. Aber wie gesagt, in diesem Bereich gibt es eine gewisse Entkoppelung, sodass hier eine Leitzinserhöhung nur teilweise wirkt. Dort ist das Niveau ohnehin schon extrem hoch.
1: Und schauen wir noch auf die Wirtschaft. Was heißt es für die, die produzieren und verkaufen wollen, so eine Leitzinserhöhung?
0: Also für die Unternehmen ist es natürlich tendenziell keine gute Nachricht. Gerade in Deutschland fehlen im Moment die Investitionen. Das ist ein ganz zentraler Punkt, warum unsere Wirtschaft nicht so richtig in Schwung kommt, auch wenn es jetzt erste Hoffnungszeichen gibt. Und wenn natürlich Investitionen, wenn die Finanzierung dieser Investitionen sich verteuert, weil eben die Zinsen steigen, dann müssen natürlich auch Unternehmen dafür tiefer in die Tasche greifen, mehr Geld auf den Tisch legen für neue Dinge. Und dadurch verteuert sich das Ganze und ist problematisch. Im Moment muss man sagen, dass das Zinsniveau noch relativ moderat ist. Und die Unternehmen, gerade in Deutschland, haben viele, viele andere Probleme, von der Bürokratie über die Logistik, über die Infrastruktur bis hin eben auch zum schwächelnden Konsum. Von daher schlägt das Ganze noch nicht so zu Buche. Aber sollte es nun dazu kommen, dass aufgrund der gestiegenen Ölpreise und die weitere Steigerung der Energiepreise die EZB möglicherweise jetzt einen ganzen Reigen von Zinserhöhungen ansetzt, also dass es zu weiteren Zinserhöhungen nicht nur heute kommen dürfte, dann wird das in der Tat ein Problem, was diese zarten Pflänzchen, die wir jetzt in dieser Wirtschaftsbelebung sehen, möglicherweise wieder ersticken könnte. Und das sieht man natürlich mit großen Sorgen. Und ist die Wirtschaft auch gar nicht so ganz begeistert über diese Entwicklung.
1: Also ausführliche Leitungen von Klaus Radajakisch zur möglichen Zinserhöhung durch die EZB heute. Danke. Und weitere Themen, die die Wirtschaft heute bewegen, kommen nun von meinem Kollegen Samir Ibrahim aus der Frankfurter Börse.
2: Und damit fangen wir jetzt an mit dem neuesten, sozusagen mit der neuesten Entwicklung, die wir in der Nacht gesehen haben. Die große Präsentationsshow von Apple. Der Konzern, der Vorreiter in Sachen iPhone, also Smartphones, war und zuletzt ein bisschen ins Hintertreffen geraten war, weil die Konkurrenz natürlich auch nicht schläft und vieles schon auf den Markt gebracht hat, was Apple jetzt erst vorstellen wollte oder konnte. Und darüber wollen wir reden mit Thomas Rappold von Divisend. Schönen guten Morgen.
3: Guten Morgen nach Frankfurt.
2: Ja, ein neues iPhone wird es geben, demnächst zu bestellen. 2000 US-Dollar roundabout soll das Ganze dann kosten. Aber es hat ein faltbares Display. Man kann es also zusammenfalten, in die Tasche stecken. Das ist ja nun nicht ganz neu. Ist diese Neuerung, die Apple jetzt präsentiert hat, tatsächlich der durchschlagende Erfolg?
3: Ja, Apple ist dafür bekannt, nicht der Erste mit einem Produkt am Markt zu sein, sondern eher ein später Follower und legt sehr viel Wert auf die Qualität, auf das Zusammenspiel, die Symbiose aus Hard- und Software. Und das haben wir gestern in dieser Präsentation deutlich gesehen, dass Apple hier wohl punkten kann und dass dieses Produkt für ca. 2000 Dollar, glaube ich, wirklich zu einem Verkaufsschlager werden kann in dem Segment zwischen dem hochpreisigen iPhone und den iPads.
2: Ja, die ersten Reaktionen, die wir von Analysten bekommen haben, waren ja auch schon durchaus positiv. Die haben auch gesagt, der Marktanteil könnte sehr schnell auf 40% ansteigen für dieses faltbare iPhone. Ist das Ihrer Meinung nach realistisch?
3: Ja, das ist absolut realistisch. Wir sehen ja auch beim iPhone, dass das iPhone zuletzt sehr viel Marktanteile gewonnen hat im höherpreisigen Segment, auch in China. Und solche Geräte wie jetzt dieses faltbare iPhone dürfte eben auch auf den asiatischen Märkten, die ja die Kunden sind dort bekanntlich

0: sehr innovationsgetrieben auf einen sehr, sehr positiven Niederhall stoßen. Und ich betone nochmal, es ist sehr viel Technik, sehr viel Smartness eingebaut, auch in der Kombination eben mit der Software, mit der Benutzeroberfläche. Da hat sich Apple viel einfallen lassen. Das fällt auf den ersten Blick nicht auf, aber das ist immer das Prinzip von Apple. Es soll eigentlich gar nicht groß auffallen, denn die Leute sollen das intuitiv erfahren, nutzen. Und da ist, glaube ich, ein sehr guter Wurf gelungen mit dem Produkt.
1: Eine Sache, bei der Apple auch nicht Vorreiter gewesen ist, ist die künstliche Intelligenz. Da war zuletzt die Kritik laut geworden, dass man da ins Hintertreffen geraten ist. Jetzt hat man sich mit Google zusammengetan. Ist das der Durchbruch, dass Apple den Anschluss in diesem Bereich an die Konkurrenz nicht verliert?
0: Also Apple fährt auch hier eine komplett andere Strategie, ist auf einem anderen Turn, wie man in der Formel 1 sagen würde. Denn für Apple und für die Apple-Kunden ist das Thema Datensicherheit, Datenschutz ganz wichtig. Also im Gegensatz zu den anderen Sprachmodellanbietern, die alles wie ein Mähdrescher abgrasen, gilt bei Apple, die Daten bleiben unter der Hoheit des Kundens. Und das ist auch gewährleistet. Zum einen wurde der neue Prozessor jetzt der M20 vorgestellt, jetzt eben für die iPhones, der sehr viel lokale Verarbeitung ermöglicht. Und in der Cloud handelt es sich um eine abgeschirmte Cloud, wo die Daten des Kundens privat bleiben und sozusagen eine private AI ist und ein AI Intelligence Hub, wie das auch der Apple CEO jetzt betont hat. Das könnte Apple wirklich differenzieren im Markt und könnte zum Vorteil für Apple werden.
1: Jetzt haben wir in letzter Zeit sehr häufig über Kaufzurückhaltung und Ähnliches gesprochen. Die Preise sind insgesamt hoch. Die Menschen behalten auch ihre Smartphones ja inzwischen etwas länger, als sie das früher getan haben. Diese Neuerungen, die Apple jetzt vorgestellt hat, reichen die tatsächlich aus, um so einen neuen Kaufzyklus auszulösen, sich diese neuen, wirklich ja sehr teuren Geräte auch zu holen?
0: Apple hat hier immer bewiesen, dass sie hier sehr widerstandsfähig sind und die Bevölkerung und die Leute international schauen dann jetzt noch mehr, wofür sie ihr Geld ausgeben, sparen dann an anderen Stellen und wenn sie daraus einen Vorteil sehen, wie mit dem faltbaren iPhone oder mit den KI-Komponenten, dann findet hier auch eine starke Nachfrage statt, dann sind auch die Leute bereit, etwas mehr Geld dafür für die Geräte auszugeben. Das ist übrigens, wenn man sich das langfristige Chart anschaut über die Preise des iPhones, sieht man deutlich, wie es Apple gelungen ist, über die letzten 10 Jahre kontinuierlich mehr aus dem iPhone, also finanziellen Ertrag, zu schlagen, aber natürlich auch mehr Intelligenz und mehr Leistungsfähigkeit in das Gerät zu stecken als persönlicher Companion dann für die Menschen, die das Gerät nutzen, einmal für die Arbeit, einmal für die Freizeit, aber auch immer mehr verstärkt für das Thema Gesundheit und die persönliche Fitness.
1: Bleiben wir noch mal ganz kurz bei den Preisen. Wir haben ja jetzt schon gehört, also 2000 US-Dollar das neue Gerät. Und das ist ein Anstieg von roundabout 150 US-Dollar gegenüber dem eigentlichen Preis, den man so hätte erwarten können. Wie stark kann denn Apple, Sie haben es ja jetzt schon ein paar Mal betont, dass Sie da durchaus in der Lage sind, aber wie stark können Sie diese Preissteigerung, die Sie ja selber erfahren, bei den Prozessoren zum Beispiel, wie stark können Sie das an die Kundschaft weitergeben? Einfach 1:1, weil die das eh bezahlen?
0: 1:1 nicht. Das sehen wir auch an den Erhöhungen. Also das iPhone Max dann, das iPhone 18 Max soll $100 mehr kosten dann. Das heißt, aus meiner Sicht gibt hier Apple die Preiserhöhungen sehr elastisch weiter, also nicht zu stark dann, federt einiges ab dann auch. Apple ist ja ein sehr großer Kunde von der Hardwarebranche. Das heißt, die Kunden wissen auch, dass sie von Apple immer kontinuierlich viel Geschäft bekommen. Das wird auch berücksichtigt. Und das müssen die Speicherhersteller und Hardwarehersteller eben auch berücksichtigen. Von dem zyklischen vielleicht AI-Geschäft oder KI-Geschäft dürfen sie Apple als Kunde nicht verbrennen. Und Apple dürfte hier spielt da weiterhin seine große Marktmacht, seine Einkaufsmacht aus, federt einen Teil selber ab, gibt einen Teil an seine Kunden weiter. Also das ist eine Mixtur in der Preisgestaltung, dann, die sich eben der Marktführer Apple dann da zu eigen macht und auch leisten kann.
1: Jetzt haben wir gestern eine Präsentation gesehen, die von einem neuen vorgestellt wurde, nämlich dem neuen Chef von Apple, Steve Jobs. Lange vorbei, die Zeiten, das ist das, was man ja immer noch so im Hinterkopf hat. Der neue, wie hat er sich da präsentiert? Ist er einer, der die Leute auch mitreißen können, auch Jobs Nachfolger? Hat er ja zu Anfang auch Schwierigkeiten, die Menschen mitzunehmen?
0: Das ist richtig und ich glaube, es ist die richtige Wahl, denn John Termus, der jetzt Nachfolger von Tim Cook geworden ist, ist jetzt sozusagen back to the roots, kommt zurück zu den Wurzeln. Sie haben Steve Jobs angesprochen. John Termus ist einer, der aus der Hardware kommt, also ist ein Product Guy. Er kommt aus der Produktentwicklung, hat viele erfolgreiche Produkte wie den Mac Mini und auch zuletzt den Mac Neo an den Markt gebracht. Dann, also er versteht das, die Herzkammer von Apple in- und auswendig, kann die Leute mitziehen, kann die Entwickler mitziehen, kann für eine neue Aufbruchstimmung sorgen, während Tim Cook eher der Financial Engineer und der Prozessingenieur ist, ist er jetzt wirklich derjenige, der eigentlich für die Produktwelt steht. Und nicht umsonst hat ihm Tim Cook jetzt die Bühne überlassen, um das faltbare iPhone zu präsentieren, damit John Termus hier schon mal den Stempel legen kann und aufsetzen kann bei Apple als neuer Produktinnovator. Und er könnte in der Tat einen wirklich neuen Produktzyklus dann beginnen, von der Hardware einleiten, wie das früher Steve Jobs gemacht hat.
1: Also möglicherweise tatsächlich eine neue Ära bei Apple. Thomas Rappold von Dividenz war das. Herzlichen Dank für dieses Gespräch. Und damit wollen wir einmal ein bisschen auf die aktuelle Lage hier schauen. Denn wir haben zuletzt ja verstörende Bilder sehen müssen. Gerade nach dem Wochenende brennende Tanker, die von einer britischen Seeschifffahrtsagentur im Persischen Golf gemeldet worden sind, haben gestern auch den deutschen Aktienmarkt mitgerissen. Es ging um mehrere hundert Punkte gleich nach unten. Und in den USA war die Stimmung nicht viel besser. Wir wollen mal schauen, wie sich die Kurse insgesamt entwickelt haben. In den USA haben die Kurse am Ende ebenfalls nachgegeben. In Asien hatte man zuvor schon verstört reagiert. Der Dow Jones jetzt mit einem Minus von 0,8% aus dem Handel gegangen. Die Nasdaq nur undeutlich schwächer, 0,6%. Und der S&P 500, der breiter gefasste, ein halbes Prozent im Minus. Die asiatischen Märkte heute Morgen haben diese Entwicklung halt noch einmal aufnehmen müssen. Aber dort die Verluste nicht mehr ganz so dramatisch. Denn man hatte ja am Tag vorher schon die Nachrichten aus dem Persischen Golf zur Kenntnis genommen. Also in Tokio die Verluste vergleichsweise gering. Hongkong aus eigenen Gründen ein bisschen stärker. Und wir wollen mal schauen, was der deutsche Aktienmarkt daraus gemacht hat. Zu Handelsbeginn, inzwischen in den Handel gestartet. Der DAX jetzt minimal im Plus. Das sind knapp 9 Punkte, quasi unverändert. Er stand jetzt also 25.583 Punkte. Und damit sind wir ratzfatz schon wieder am Ende dieser Sendung. Morgen empfängt sie hier meine Kollegin Ann-Kathrin Petri-Beck. Ich darf mich für heute bedanken und sage Tschüss.
2: Guten Tag, willkommen bei Tagesschau 24. Stromausfälle, Naturkatastrophen, Krieg, Benachrichtigungen für den Ernstfall werden jeden September am sogenannten Warntag geprobt. So auch heute um 11 Uhr mit Sirenen und Alarm auf allen Empfangsgeräten, also Fernsehen, Radios und Handys. Um 11.45 Uhr soll es dann Endwarnung geben. Der Test ist eine gute Gelegenheit, um sich selbst zu fragen, sind Sie, wenn es wirklich hart auf hart kommt, richtig vorbereitet?
3: In dieser Halle in Wesseling lagert der Arbeiter-Samariter-Bund Fahrzeuge und Material, um im Katastrophenfall schnell eine Zeltstadt für 5000 Menschen aufbauen zu können. Doch auch jeder Einzelne kann vorsorgen und das meiste davon passt in diese Kiste. Die Zivilschützer empfehlen, sich so vorzubereiten, dass man mindestens 3 Tage autonom im eigenen Haushalt leben kann.
4: Am besten haltbare Lebensmittel wie Nudeln oder Reis oder Hülsenfrüchte. Unbedingt auch an Trinkwasser denken. 2 bis 3 Liter pro Tag braucht jeder Erwachsene. Und dann aber auch noch Wasser zum Waschen und Kochen. Nicht zu vergessen sind Hygieneartikel.
3: Aber auch persönliche Medikamente sollten gelagert werden und eine Kopie der wichtigsten Dokumente, am besten auf einer externen Festplatte. Immer wieder gibt es Nachrichten, die die Menschen verunsichern. Drohnen mit Sprengstoff am Leipziger Flughafen oder versuchte Sabotage auf Umspannwerke in Deutschland. Sollte mal der Strom ausfallen,

0: dann geht nicht nur das Licht aus, es hängt viel mehr dran.
1: Bei Strom ist das große Thema eigentlich die komplette Infrastruktur, kann man sagen. Im Januar in Berlin haben wir es gesehen, Kälte war da ein Riesenthema. Aber das kann natürlich auch genauso gut Hitze sein. Was habe ich für Geräte? Also wenn es jetzt in meinen Haushalt geht, meine Geräte zu Hause fallen dann aus. Und das Riesenthema Kommunikation hängt da dran.
0: Deshalb sollte auch das gute alte Kurbelradio im Keller liegen. Denn im Ernstfall kommen die Informationen über den lokalen Sender. Und über USB lässt sich auch das Handy laden, wenn aus der Steckdose nichts mehr kommt.
2: Theo Steinbach ist für uns in Köln. Erzähl uns, wo bist du genau und was wird gleich um dich drum herum passieren?
3: Ja, ich bin in der Kölner Innenstadt. Hinter mir ist eine Werbetafel, die müsste eigentlich gleich angehen mit einer Warnung. Ich habe mein Handy schon in der Hand, auch das müsste gleich einen Alarm ausspielen um Punkt 11 Uhr. Und ich habe gerade schon mal ein paar Leute gefragt hier um mich rum und ein paar haben mir gesagt, Warntag, was ist das? Also könnte sein, dass ein paar aufschrecken werden um Punkt 11.
2: Ich gucke genau auf die Zeit. Es sind jetzt 37 Sekunden. Das heißt, wir haben noch 20 Sekunden ungefähr. Und dann müsste es losgehen auf der Warntafel direkt hinter dir. Ich habe kein Handy im Studio. Wir müssen es also auf deinem Handy mitverfolgen. Ich hoffe, du hast es schon bereit. Und in noch 10 Sekunden ist es soweit. Ich bin gespannt, was die Menschen um dich drum herum erleben werden, wenn du, wie du sagst, einige von ihnen es nicht mal wussten, dass heute der Warntag, der bundesweite Warntag sogar ist. Sind wir also gespannt, das mit dir alles live mitzuerleben. Und da geht's schon los.
3: Ja, jetzt geht's ja auch los bei mir, genau. Auf meinem Handy steht Probewarnung am bundesweiten Warntag. Ich schau mal hinter mich. Da ist noch Werbung auf der Anzeigetafel, aber eigentlich müsste da gleich auch eine Warnung kommen. Ich höre jetzt langsam gehen auch die Sirenen los. Also das kommt jetzt so langsam alles nach dem anderen. Ein paar Leute stehen hier gerade um mich rum, sind gerade auch ein bisschen erschrocken, aufgeschreckt und kramen ihre Handys raus, um das auszustellen, diese Warnung. Und jetzt langsam läuft es an, hinter mir die ersten Sirenen, aber auf der Werbetafel immer noch nichts. Also jetzt hat mein Handy auch aufgehört. Die Leute werden hier gerade nach und nach informiert, die Sirenen aber gehen jetzt erst los.
2: Also eine kurze Warnung auf deinem Handy und ich hatte das Gefühl, die Leute, die sind trotzdem ganz ruhig weitergelaufen. Wozu dient denn der genau dieser bundesweite Warntag, der ja am meisten am zweiten Donnerstag im September stattfindet?
3: Ja, er soll natürlich vor Extremfällen warnen. Und jetzt schaue ich mal, jetzt steht auch hinter mir an der Anzeigetafel die Probewarnung, dass der bundesweite Warntag stattfindet, das ein bisschen verspätet. Er ist dafür da, natürlich für den Extremfall zu warnen. Das hat dann zwei Gründe. Einmal natürlich die Bevölkerung, dass die überhaupt weiß, wie sie, über welche Wege sie gewarnt werden im Extremfall, übers Handy, über Sirenen und ob sie das überhaupt mitkriegen. Andererseits testet der Katastrophenschutz natürlich auch die Infrastruktur, also ob das alles so läuft wie geplant und wo noch vielleicht Verbesserungspotenzial ist.
2: Also zähl noch mal auf, was wird alles getestet? Handys wissen wir jetzt schon und was geht noch alles an?
3: Also Handys gehen an, Radios sollten angehen, Sirenen gehen an, das wird immer weiter ausgebaut. Es wird auf Warntafeln, das müsste eigentlich auch flächendeckend gemacht werden, dass darüber gewarnt wird. Also eigentlich sollten alle das mitbekommen, wenn die Kommune mitmacht. Denn es ist eigentlich freiwillig für die Kommunen bei diesem Warntag mitzumachen, die Sirenen anzustellen. Machen aber die allermeisten, also hier in Köln haben wir es ja gehört, sind die Sirenen angegangen.
2: Und was muss man beachten, wenn es ernst wird? Muss ich dann immer weiter auf mein Handy starren oder wie funktioniert das?
3: Naja, also die Warnung wird ja erstmal ausgesprochen und dann ist es wichtig, erstmal Ruhe zu bewahren, zu Hause Fenstertüren zu schließen, erstmal abzuwarten, was passiert, vielleicht Radio einschalten, um einfach mehr Informationen zu bekommen. Und auf dem Handy sollte dann eigentlich auch ein weiterer Stand möglich sein, dass man genau weiß, was als nächstes zu tun ist.
2: Jetzt gibt es den Warntag ja noch gar nicht so lang. Wie ist er eigentlich entstanden? Denn ich glaube, seit 2020 wird ja erst gewarnt.
3: Ja, genau. Also da haben sich 2020 nach einer Innenministerkonferenz Bund, Länder und Kommunen darauf verständigt, diesen Warntag einmal im Jahr im September durchzuführen. Einfach um zu schauen, wo der Stand ist und auch wegen der wachsenden Bedrohung, dass man das regelmäßig prüft, wie die Infrastruktur funktioniert, dass man für den Ernstfall vorbereitet ist.
2: Besonders in die Kritik kam er ja nach der Flutkatastrophe im Juli 2021. Was ist seitdem neu und was war vielleicht auch neu in diesem Jahr?
3: Ja, bei der Flutkatastrophe war einfach das Problem, dass viele Sirenen abgeschaltet wurden vorher und viele so gar nicht mitbekommen haben, dass diese Flutkatastrophe passiert. Und danach hat sich viel verändert. Der Bund hat auch noch mal mehr Geld reingesteckt in die Infrastruktur.

0: Bundesregierung Verunsicherung. Dementsprechend werden die Stimmen wieder lauter, Teile des Reformpakets nochmal aufzuschnüren. Im Fokus stehen vor allem die Pläne zur Rente. Führende Unionspolitiker pochen darauf, daran festzuhalten. Einige in der SPD fordern dagegen deutliche Nachbesserungen.
1: Ein Traum von einer stabilen Rente, von einer sicheren Zukunft. Den will die Bundesregierung wahr werden lassen mit ihren Reformplänen. Aber die Wählerinnen und Wähler, so scheint es, wissen das nicht zu schätzen.
2: Was ist der Sinn von Reformen? Nun, meine Damen und Herren, das ist vielleicht die Antwort, die wir bisher am meisten schuldig geblieben sind. Ich nehme mich selbst gar nicht aus. Wir müssen der jungen Generation eine überzeugende Antwort geben, wofür unser Land steht und wo unsere Gesellschaft hingehen soll.
1: In der SPD gibt es einige, die die Reformen wieder in Frage stellen wollen, die die Einschnitte ohnehin zu weitgehend fanden. Ganz so weit geht der Co-Vorsitzende nicht, aber
3: wir müssen schon auch ernst nehmen, was die Wählerinnen und Wähler uns in Sachsen-Anhalt da gesagt haben, dass sie sagen, wir kommen manchmal mit dem Tempo nicht mit, manchmal mit eurer Sprache, aber eben auch manchmal mit der Substanz dieser Reform. Und da erwarte ich dann auch, dass wir uns kritisch in Berlin hinterfragen. Und das heißt nicht, dass wir einen Reformprozess abbrechen, aber das heißt, dass wir uns fragen, wo wir ihn besser machen müssen.
1: Wirtschaftswissenschaftler warnen davor, die Reformpakete wieder aufzuschnüren. Die Regierung müsse eher noch mehr machen.
4: Wir brauchen jetzt dringend ein großes Reformpaket, das mutig ist in Deutschland, das Deutschland wirklich zukunftsfähig macht. Die Wahl, vor der die Bundesregierung steht, wenn sie dieses Paket macht, wird sie sich viele Feinde machen. Aber es ist ihre einzige Chance, 2029 wirklich den Menschen zu zeigen, wir haben etwas gemacht.
1: Es liegt an der Bundesregierung, den Traum von der guten Zukunft glaubhaft zu vermitteln.
0: Wie geht es also weiter mit den Reformplänen und wie sieht das eigentlich der Parteinachwuchs von Union und SPD? Im ARD-Morgenmagazin haben Pascal Reddich von der jungen Gruppe von CDU und CSU und Juso-Chef Philipp Thürmer ihre jeweilige Sicht der Dinge dargestellt.
5: Wir diskutieren darüber, wie geht es weiter mit den Sozialreformen. Ist es besser, daran festzuhalten oder sollte man sie nachbessern? Herr Reddich, Sie waren Mitglied der 13-köpfigen Kommission, die einen einvernehmlichen Vorschlag zur Rentenreform gemacht hat. Den haben Sie vor der Sommerpause vorgelegt, fanden alle super und haben gesagt, Gesamtkunstwerk, so wollen wir es machen. Jetzt aber wird es ziemlich auseinandergenommen, vor allen Dingen die SPD, aber auch in ihren eigenen Reihen gibt es Gesprächsbedarf. Verstehen Sie das?
6: Lars Klingbeil hat ja eben im Vorspann gesagt, dass wir uns jetzt genau anschauen müssen, was der Grund dafür ist, dass das Wahlergebnis so schlecht war. Und es liegt schon auch daran, dass die Menschen uns gar nicht mehr vertrauen, dass wir die Probleme im Land lösen können. Und ein großes Problem haben wir einfach in den sozialen Sicherungssystemen. Unser Problem im Land ist ja nicht, dass wir in den letzten Jahren zu viele Reformen gemacht haben, sondern zu wenige. Wir haben einfach ein massives strukturelles Problem. Und gerade bei der Rente ist es so, dass die Beiträge, wenn wir jetzt nichts tun, immer weiter steigen würden, das Rentenniveau sinken. Wir wollen es umkehren mit der Rentenkommission, haben wir einen Vorschlag gemacht, wie wir es vor allem schaffen können, dass das Rentenniveau wieder steigt. Gerade mit der Kapitalrente, wie die Menschen besser absichern und es auch wieder eine gute Perspektive in der Rentenpolitik gibt. Und ich würde jetzt auch erwarten, dass wir alle diszipliniert sind, die umsetzen und nicht diejenigen, die jetzt vor der Wahl schon gesagt haben, wir wollen das alles nicht, die Wahl jetzt dafür missbrauchen, um zu sagen, jetzt erst recht nicht.
5: Herr Thürmer, Sie gehören zu denen, die sagen, doch, doch, da müssen wir noch mal ran. Wir müssen das ernst nehmen, das Ergebnis der Wahl in Sachsen-Anhalt, die Kritik vieler Bürger an den Sozialreformen. Was genau wollen Sie? Wollen Sie eine Kurskorrektur oder wollen Sie einen Kurswechsel?
7: Wir brauchen einen Wechsel in den Fragen, wo uns die Wählerinnen und Wähler in Sachsen-Anhalt, und ich weiß nicht, ob wir da unterschiedliche Umfragen kennen, aber in denen, die ich kenne, haben alle gesagt, soziale Sicherheit ist das bestimmende Thema. Und sie haben genauso gesagt, dass sie den Eindruck haben, dass in Berlin nur noch Politik gegen sie gemacht wird. Dass diese Reformen nur Kürzungen und Einschnitte bedeuten und eben nicht mehr Gerechtigkeit. Und wenn dann nach der Wahl alle sagen, das ist eine Zäsur, jetzt müssen wir das Signal senden, dass wir zuhören, dass wir uns verändern, dass wir Dinge besser machen, dann kann es nicht sein, dass wir danach einfach genauso weitermachen wie davor. Sondern dann muss eine merkliche Reaktion aus Berlin kommen. Wir müssen sagen, wir verstehen das und wir verändern die Politik.
6: Aber deswegen sollten wir auch aufhören, immer zu behaupten, es seien zum Beispiel Rentenkürzungen. Ihr stellt euch teilweise in Sendungen und sagt, wir kürzen die Rente mit dem Reformkonzept. Das Gegenteil ist ja der Fall. Mit der Reform, die vorliegt, würde insbesondere das Rentenniveau steigen. Wir haben über viele Jahre darüber diskutiert, dass immer wieder die Beiträge steigen, das Rentenniveau sinkt, der Bundeszuschuss steigt. Also wir eine extrem schlechte Entwicklung deshalb haben, weil wir uns nicht auf den demografischen Wandel vorbereitet haben. Dann sollten wir doch jetzt den Mut haben, Pascal, nicht wieder alles zu zerreden, sondern vor allem auch die richtigen Reformen, die das Land wieder in die Zukunft führen, jetzt auch zu machen. Und ehrlich gesagt, bei

0: dem Thema soziale Sicherheit geht es den Menschen ja auch darum, dass zum Beispiel eine Rentnerin heute sieht, sie hat 900 Euro. Und gleichzeitig schaffen wir es nicht, den massiven Sozialleistungsmissbrauch, den wir im Land haben, anzugehen. Deswegen würde ich von Bärbel Baas auch erwarten, dass wir dieses Thema jetzt mal angehen. Das ist für die soziale Gerechtigkeit im Land
1: Pascal,
0: auch wichtig.
1: Guck mal, es geht doch jetzt nicht mehr darum, irgendwie Vertrauen zurückzugewinnen auf deinem CDU-Parteitag oder bei mir bei der SPD. Sondern es geht darum, in der Bevölkerung das Vertrauen zurückzugewinnen, was wir massiv in Teilen durch diese Reformen verspielt haben. Und deswegen hilft es auch nicht zu sagen, wir gehen jetzt mit dem Kopf durch die Wand. Ich sag dir, ich verliere jetzt schon ein bisschen länger als du Wahlen. Ich habe die Fehler, die ihr jetzt macht, alle gemacht. Wenn die Leute einem klar sagen, dass sie das nicht gut finden, das, was man macht, und man sagt, nein, auf Gedeih und Verderb setzen wir das durch. Am Ende gewinnt die Wand und nicht dein Kopf. Und die Leute sagen uns ganz klar, sie finden es ungerecht, wenn sie den Eindruck haben, und das stimmt ja auch tatsächlich, dass sie länger arbeiten müssen, dass das, was ihnen versprochen worden ist, dass nach 45 Jahren Schluss ist, wenn das nicht eingelöst wird. Und dann müsst ihr auch mal ein bisschen hier, wie dein Kanzler ehrlicherweise, hier ein bisschen den Taschenrechner ausschalten und euer Herz wieder anstellen. Denn wenn die Leute einem das mitgeben, dann muss man darauf reagieren. Es muss doch jetzt darum gehen, dass wir um jeden und jede Einzelne kämpfen, deren Vertrauen wir noch zurückgewinnen können für die Demokratie. Ihr wollt die Rente enkelfähig machen. Ich will diese Demokratie enkelfähig machen. Und dazu gehört, dass wir jetzt zuhören, dass wir verändern und dass wir um all jene kämpfen, die sagen, wir sind unzufrieden und sagen, wir gewinnen euch zurück, indem wir unseren Kurs anpassen.
0: Herr Philipp, die Wahrheit ist doch, dass der Grund, warum wir in der aktuellen Situation sind, warum pflegereformbedürftig ist, gesundheitsreformbedürftig ist, rentereformbedürftig ist, Bürokratie, Energiepolitik, weil wir einfach über ganz viele Jahre Reformen in dem Land nicht gemacht haben. Jetzt kann man sagen, wir lassen das jetzt auch in Zukunft. Wir hoffen einfach, dass mit leichtem Durchsegeln wir irgendwie durch die Legislaturperiode kommen. Wir haben aber eine Verantwortung auch für das Land und für die Frage, ob wir Systeme den Menschen hinterlassen, auch nach dieser Legislaturperiode, die noch funktionieren. Und immer weiter steigende Beiträge, ein sinkendes Rentenniveau, das wird dazu führen, dass die Menschen noch weniger Geld in der Tasche haben. Und das will ich nicht.
1: Pascal, ich
0: will, dass die Sozialbeiträge untergehen. Das betrifft
1: Reform.
0: Vor allem kleine und mittlere Einkommen.
1: Aber die Reformen dürfen nicht nur Kürzungen bedeuten. Und deshalb sage ich,
0: Das sind einfach, wenn du das behauptest, Fake News.
1: Es geht,
0: deswegen macht es auch keinen Sinn.
1: Wenn die Leute länger arbeiten müssen für die gleiche Rente, dann ist es de facto eine Kürzung. Aber mir geht es hier gar nicht darum, dass wir uns gegenseitig unsere Parteipositionen vorspulen. Das ist nicht der Punkt. Also das darf jetzt auch nicht das Thema sein. Sondern es geht doch jetzt darum, was müssen wir hier verändern. Diese Bundesregierung hat Beliebtheitswerte, die sind unterirdisch. So, wir haben völlig verrückte Fehler gemacht, indem wir beispielsweise den Tankrabatt kurz vor den Wahlen abgeschafft haben. Die Leute wissen alle nicht mehr, wie sie ihren Sprit bezahlen sollen. So, das sind einfach handwerkliche Fehler, wo wir gezeigt haben, dass wir irgendwie nicht genug ernst nehmen, was die Leute von uns erwarten. Und ich glaube deswegen, dass es entscheidend ist, und da geht es nicht um Parteipolitik, aber dass sich diese Koalition einen Neustart verordnet. Dass sie sagt, was können wir jetzt besser machen?
0: Und dazu gehört, bist du bereit, wenn es jetzt darum geht, auch das Verhältnis im Sozialstaat neu auszutarieren, zu sagen, wir gehen auch massiv an den Sozialleistungsmissbrauch, den wir an ganz vielen Stellen im Land haben, ran. Das ist auch ein Grund, warum in Sachsen-Anhalt viele Menschen AfD gewählt haben, weil sie sehen, wir müssen im Zweifel auch bei Reformen was geben. Und es gibt eine Gruppe im Land, die den Staat und vor allem den Sozialstaat ausbeutet. Und Bärbel Baas verhindert seit Monaten, dass wir dafür ein Gesetz in den Bundestag vorlegen.
1: Du machst schon wieder Parteipolitik. Was erwartest du denn von mir? Natürlich bin ich gegen Missbrauch. Natürlich bin ich dagegen. So, aber ich bin vor allen Dingen dafür, dass wir jetzt sagen, Reformen sind gut, aber diese Reformen dürfen nicht mehr Einschnitte bedeuten, die müssen mehr Gerechtigkeit bedeuten. Und diese Koalition, die braucht meiner Ansicht nach einen Neustart. Und zu diesem Neustart gehört, dass man guckt, wo haben wir Gemeinsamkeiten, wo können wir nach vorne gehen, aber wo sind auch Grausamkeiten in diesen Reformdingern, die wir beseitigen müssen, weil die Menschen uns quasi den Mittelfinger gezeigt haben und wir darauf reagieren müssen.
0: Das ist Sozialpopulismus, okay, was du hier betreibst.
2: Mhm. Sie hatten das letzte Wort, Sie haben begonnen. Ich danke Ihnen beiden für diese spannende Debatte. Ich wollte mich hier gar nicht einschalten, weil das war toll zu erleben, wie Sie beide engagiert miteinander streiten, um die Frage Sozialreformen nachbessern oder so lassen, durchziehen oder zurückrudern. Ganz herzlichen Dank Ihnen beiden für diese Debatte. Philipp Thürmer, Bundesvorsitzender der Jusos, und Pascal Rettig, Vorsitzender der Jungen Gruppe in der Unionsfraktion. Herzlichen Dank.
3: Im Ukraine-Krieg vergeht kaum ein Tag ohne Drohnenangriffe. Kiew steht seit Wochen unter massivem russischen Beschuss. Die ukrainischen Verteidiger wehren sich so gut sie können und nehmen ihrerseits auch Ziele in Russland ins Visier. Doch nicht nur in der Luft oder an Land wird gekämpft, auch im Meer. Unsere Reporterin Susanne Peterson hat eine ukrainische Spezialeinheit begleitet, die Einsätze auf und unter Wasser ausführt.
4: Alles, was sie tun, geschieht im Verborgenen. Ihre Gesichter dürfen wir nicht zeigen, die richtigen Namen nicht nennen. Diese Männer sind Spezialeinsatzkräfte einer Sondereinheit des ukrainischen Militärs. Unsere Einheit ist in der Luft, am Boden und im Wasser im Einsatz. Wir sind in verschiedenen Elementen tätig, springen mit Fallschirmen ab, bewegen uns zu Fuß fort, legen lange Märsche zurück und überwinden unter Wasser weite Entfernungen. Heute nehmen sie uns mit auf Tauchgang. Es ist ein geheimes Training. Irgendwo in einem Gewässer im Süden der Ukraine. Während wir dort sind, ist nahezu permanent Luftalarm. In der Nähe gibt es Explosionen, Einschläge. Doch die Männer beunruhigt das nicht. Sie sind anderes gewöhnt. Das ist eine sehr gefährliche Arbeit, besonders im Wasser. Denn Wasser verzeiht keine Fehler. Kampfeinsätze sind viel schwieriger zu planen. Die Vorbereitung dauert länger und sie sind deutlich gefährlicher. Denn im Wasser gibt es keinen Ort, zu dem man fliehen kann. Im Training wollen sie üben, sich unter Wasser einem Küstenabschnitt zu nähern, ihn dann zu erkunden. Dafür nutzen sie Atemgeräte mit geschlossenem Kreislauf. Die ausgeatmete Luft wird wieder aufbereitet. So steigen keine Luftblasen auf, die ihre Position verraten könnten. Ich werde euch etwa 2 Kilometer vom feindlichen Ufer entfernt absetzen. Eure Aufgabe ist es, mit Hilfe des Navigationsgeräts den Punkt anzusteuern, die Räumung durchzuführen und euch anschließend bei mir zu melden. Was hier geübt wird, spielte auch bei der Rückeroberung der Schlangeninsel 2022 eine wichtige Rolle. Kampftaucher dieser Einheit erkundeten damals die Küste und suchten nach Minen, bevor weitere ukrainische Kräfte auf der Insel landeten. Inzwischen haben sich die Bedingungen für solche Einsätze erheblich geändert, vor allem durch Drohnen. Es gibt mittlerweile viel mehr Technik, die einen töten kann. Ich habe weniger Angst davor, einer Person zu begegnen, als feindlicher Technik. Auch die Ukraine setzt im Schwarzen Meer auf neue Technik. Unterwasserdrohnen haben russische Kriegsschiffe beschädigt und dazu beigetragen, sie zu zerstören. Die Spezialkräfte selbst nutzen moderne Unterwasserfahrzeuge und Navigationssysteme wie hier. Auch deshalb kann die Ukraine Russland im Schwarzen Meer bislang erfolgreich unter Druck setzen.
3: In einem unbekannten Land lebte einst eine Biene. Sie ist neugierig, mutig, eigensinnig und sie begeistert vor allem Kinder. Die Biene Maya. Maya, so wie die meisten von uns sie kennen, summt seit 50 Jahren durch die Fernseher der Republik. Aber ursprünglich basierte die Kinderserie auf einem Buch des deutschen Autors Waldemar Bonsals, der damit weltberühmt wurde. Einige Figuren wie Mayas bester Freund Willi kamen erst in der TV-Serie dazu und steigerten die Beliebtheit noch mehr.
5: Diese heute so sehr beliebte Biene wurde 1912 im Buch von Waldemar Bonsals geboren, millionenfach verkauft. Eine Ausreißerin-Geschichte in idyllischer Natur.
6: Als die Biene Maya erwachte, war es schon hell geworden. Sie fror ein wenig unter ihrem großen grünen Blatt.
5: Seitdem kam Maya immer wieder in die Medienwelt geflogen. 1926 in einem der ersten Kinofilme mit Tieren wurden echte Hornissen für den Dreh eine Woche ausgehungert, um dann den Angriff auf den Bienenstock zu fliegen. Ein Verteidiger stirbt den Heldentod, aber Maya rettet ihr Bienenvolk vor dem mörderischen Angriff. Viel Kampf und Pathos für eine Kindergeschichte. Doch die summselige Schöpfung bleibt weiter im Kinderbuchregal, auch international in vielen Sprachen. Aber erst die Zeichentrickserie von 1976 verankert die Biene in der Popkultur.
7: Maya, Maya,
8: Maya, Maya, Maya! Man sollte dir wirklich den Hintern versohlen. Zur Strafe, weil du überhaupt nicht hören willst, kommst du sofort ins Bett.
9: Ich hab doch nichts Böses getan. Ich wollte mir doch nur die Welt ansehen.
5: Die Serien-Maya-Biene ist keine Ausreißerin und Kämpferin mehr, sondern wie ein manchmal vorlautes Mädchen und meistens ansteckend fröhlich.
10: Die Serie Biene Maya ist sehr geeignet, aufgrund ihrer Struktur zu beschreiben, dass die Welt nicht heil ist, aber dass man sich in ihr zurechtfinden kann.
5: Die ZDF-Serie war eine Koproduktion, gestaltet von einem Ex-Disney-Zeichner, produziert in Japan, das Titellied gesungen mit viel Schmelz von einer wahren Goldkehle, Karel Gott.
11: Diese Biene, die ich meine, nennt sich Maya.
5: Für den ehemaligen Jazzsänger Karel Gott wird die ewige Biene aber auch zur Bürde.
12: Wenn man sagt, das ist der die Biene Maya singt, ja, dann wird man identifiziert nur mit einem Lied. Und das ist das, was natürlich mich immer so ein bisschen enttäuscht.
5: Doch ohne seinen Ohrwurm wäre diese Biene längst nicht mehr in aller Munde.
13: Und diese
14: Biene, die ich meine, nennt sich Maya.
15: Na, na, na, na, na, na, Biene Maya.
5: Das Schöne, die Biene Maya als fester Bestandteil der Popkultur macht auch ihre echten Verwandten beliebter.
16: Die Frühwerte lagen vor allem in der Südhälfte teilweise bei unter 5 Grad, womit es im Vergleich zu den letzten Tagen heute Morgen ziemlich frisch gewesen ist. Das ist aber völlig normal für den September. Schauen wir auf die Wetterlage. Von Westen her hat sich eine Hochdruckzone zu uns ausgedehnt. Sie bringt ruhiges und meist trockenes Wetter. Durch die eingeflossene kühle Meeresluft liegen die Temperaturen nun in einem für die Jahreszeit üblichen Bereich. Nur an den Alpen gibt es mehr Wolken und etwas Regen durch ein Tief bei Norditalien. Dort sind unwetterartige Regenfälle und Gewitter zu erwarten. Regen wird bei uns im Land wiederum sehr dringend benötigt. Werfen wir mal einen Blick auf die Bodenfeuchte. Auch wenn die Hitze vorbei ist, setzt sich die Trockenheit in weiten Landesteilen fort. Die Bodenfeuchte in den ersten 60 cm des Bodens ist in weiten Teilen des Südens, Südwestens und Ostens sehr niedrig und der obere Boden dementsprechend ausgetrocknet. Lediglich in Küstennähe, in den Mittelgebirgen sowie an den Alpen ist viel Wasser in den oberen Bodenschichten und die Situation entspannt. In Sachen Regen besteht also viel Nachholbedarf. Regional fehlen seit Jahresbeginn mehrere hundert Liter pro Quadratmeter im Vergleich zum langjährigen Mittel. Ob es nun doch bald mal nass von oben gibt, schauen wir uns jetzt an. Heute wechseln sich Sonne und Wolken ab und es bleibt größtenteils trocken. Zum Teil scheint die Sonne auch für längere Zeit. In Richtung Alpen bleibt der Himmel überwiegend stark bewölkt und vereinzelt fällt etwas Regen. In der kommenden Nacht bleiben die Wolken in Südostbayern dicht und gebietsweise fällt Regen. Sonst ist es teils locker bewölkt, teils klar und trocken. In der zweiten Nachthälfte wird es im Westen und Nordwesten wolkiger. Der Wind weht dazu schwach bis mäßig, an der Ostsee auch frisch. Im Süden und Südwesten kommt er aus Nord bis Ost, sonst aus westlicher Richtung. Und das sind die Temperaturen. Heute liegen die Höchstwerte bei 15 Grad an den Alpen und im Harz bis 24 Grad am Oberrhein. In der Nacht liegen die Tiefstwerte meist bei 12 bis 5 Grad. Auf den Nordseeinseln bleibt es milder, in manchen Tal- und Muldenlagen sinken die Temperaturen dagegen auf bis zu 3 Grad. Morgen ist es im Westen und Nordwesten sowie in Südostbayern überwiegend stark bewölkt und örtlich fällt etwas Regen. Sonst bleibt es bei Sonnenschein und Wolken im Wechsel meist trocken. Dazu werden 16 bis 25 Grad erreicht. Das Wochenende wird regional wieder spätsommerlich warm. Am Samstag wechseln sich dazu Sonne und Wolken ab. Am ehesten an den Küsten sind einzelne Schauer dabei. Der Sonntag bringt dann insgesamt viele Wolken und gebietsweise Regen oder Schauer, vereinzelt Gewitter. Im Süden scheint anfangs noch öfter die Sonne. Ja, bis auf den Sonntag kommt in den nächsten Tagen also in den meisten Regionen kaum Regen herunter. Es bleibt abzuwarten, ob sich die Wetterlage im Laufe des Monats umstellt oder ob es erstmal ruhig, trocken und zum Teil spätsommerlich weitergeht.
3: Alexander Zverev ist bei den US Open locker ins Halbfinale eingezogen. Der Hamburger bezwang den niederländischen Außenseiter Botik van de Zandschulp mit 6:2, 7:5, 6:1. Damit braucht Zverev nur noch 2 Siege für seinen ersten Triumph in New York. Auch in das Duell morgen mit dem nächsten Gegner, den Russen Karen Khachanov, geht er als großer Favorit. Gestern Abend war Teil 2 des ersten Champions-League-Spieltags und da konnte der VfB Stuttgart zum Auftakt einen Heimsieg feiern. Das Team gewann 3:1 gegen den norwegischen Meister Viking Stavanger. Dreifacher Torschütze für den VfB war Ermedin Demirovic. Sportschau-Reporter Detlef Lindner war dabei.
17: So einen Champions-League-Start hat sich der VfB gewünscht. Die Gastgeber mit Problemen in der Anfangsphase gegen hochpressende Norweger gingen aber mit ihrer ersten Torchance durch Demirovic mit 1:0 gleich in Führung. Trippic glich für Stavanger aber umgehend aus zum 1:1, ehe wiederum Ermedin Demirovic schnell mit dem 2:1 antwortete und gleich darauf per Direktabnahme Kamenska auf 3:1 für Stuttgart erhöhte. Undav hatte seinen Sturmpartner zweimal perfekt aufgelegt. Und der bosnische Nationalspieler zeigte mit diesem Dreierpack innerhalb von 12 Minuten seine Torgefährlichkeit.
18: Deswegen ist es auch so schön, hier

0: spielen, weil du einfach super Mitspieler hast, die dich immer wieder füttern mit Bällen. Und dann profitiert man als Stürmer einfach.
1: Stavanger hatte zwar gute Ansätze, hatte aber letztendlich nicht die Klasse und das Durchsetzungsvermögen, um Stuttgart dauerhaft unter Druck zu setzen und um gefährlich zu werden. Und so konnte der VfB nach der Pause diesen ungefährdeten und gefeierten Sieg sicher verwalten.
0: Ich glaube, das ist so ein Tag, den ich in meinem Leben nicht vergessen werde. Ich bin so glücklich, ich freue mich unglaublich heute über den Sieg, über die drei Tore. Ist unbeschreiblich heute, ja.
2: Heute geht es dann weiter in der Champions League. RB Leipzig muss bei Como in Italien ran. Die Bayern spielen gegen Außenseiter Bodø/Glimt. Doch aufgepasst, die Norweger konnten in der vergangenen Saison bereits einige Favoriten in der Champions League ärgern.
3: Ganz locker, ganz lässig. Gut gelaunt gehen die Bayern ins Abschlusstraining vor dem ersten Champions League-Spiel der Saison. Wenige Kilometer entfernt bereitet sich der vermeintlich kleine Gegner Bodø/Glimt auf die Partie vor.
4: Sie haben wenig zu verlieren. Sie haben Champions League-Erfahrung und sie haben auch keine Angst vor großen Namen. Ich glaube, man hat gesehen, dass sie einen guten Team-Spirit haben.
3: Zu den großen Namen gehörten letzte Saison Manchester City, Inter Mailand und Atletico Madrid. Gegen die Norweger gingen sie als Verlierer vom Platz. Das soll den Bayern nicht passieren, denn das Ziel ist klar.
5: Ich finde, Bayern München gehört zu diesen 10 Vereinen vielleicht in Europa, die immer am Anfang das Ziel haben müssen, die Champions League zu gewinnen. Ich finde es immer gut, dass man das deutlich sagt und auch ausspricht, dass man sich nicht zu viel versteckt, weil es einfach Bayern München ist.
3: Auf dem Weg dahin können die Münchner auch wieder auf Serge Gnabry setzen. Nach seiner schweren Verletzung könnte er wieder in den Kader zurückkehren.
5: Ich hoffe, und wenn es nicht heute ist, dann, also ich glaube, in den nächsten 10 Tagen haben wir alle zur Verfügung, hoffentlich. Und wenn Serge auf sein Niveau kommt, dann müssen natürlich alle anderen auf die Position auch gut sein. Und dann hast du wieder diese Dynamik von Konkurrenz und glaube ich, positive Konkurrenz.
3: Positiv wollen sie auch in die Königsklasse starten. Und das am besten ganz locker, ganz lässig.
2: Guten Tag, hier ist die Tagesschau in 100 Sekunden. Bundesweiter Warntag. Am Vormittag wurden die Alarmsysteme für den Katastrophenfall getestet. Um 11 Uhr heulten die Sirenen. Menschen erhielten auf unterschiedlichen Wegen Warnnachrichten, etwa über lärmende Handys. Mit dem jährlichen Probealarm wird getestet, ob Behörden die Bevölkerung im Notfall erreichen können. Bundestag setzt Haushaltsberatungen fort. Zu Beginn hat das Parlament über den Etat von Innenminister Dobrindt debattiert. Der Posten soll im kommenden Jahr um fast 1 Milliarde auf dann 16,7 Milliarden Euro wachsen. Im späteren Verlauf will Gesundheitsminister Linnemann seine erste Rede im neuen Amt halten. Zinsentscheid der Europäischen Zentralbank. Erwartet wird, dass die EZB den Leitzins heute zum zweiten Mal in diesem Jahr anhebt, von 2,25 auf 2,5%. So soll das Preisniveau stabilisiert werden. Die Inflation in der Eurozone stieg zuletzt auf den höchsten Stand seit fast 3 Jahren, auch wegen des Irankriegs. Präsident der Vereinigten Arabischen Emirate in Berlin. Zum Auftakt seines Staatsbesuchs wurde Scheich bin Zayed von Bundespräsident Steinmeier empfangen. Später trifft er Bundeskanzler Merz. Beide Länder wollen die Zusammenarbeit in der Rüstung und Verteidigung vertiefen. Geplant ist nach emiratischen Angaben auch die Unterzeichnung milliardenschwerer Abkommen. Sonderparteitag der US-Republikaner in Dallas. Die Partei will damit Wähler mobilisieren und das Umfragetief vor den Zwischenwahlen im November verlassen. Präsident Trump versprach den US-Bürgern bei seiner Rede eine Belohnung, sollte seine Partei bei den Wahlen ihre Mehrheit behalten. Jeder Erwachsene werde $5.000 erhalten, kündigte er an. Das Wetter. Heute Sonne, Wolken und meist trocken, im Südwesten am meisten Sonne, an den Alpen oft stark bewölkt, 15 bis 24 Grad. Der Bundestag hat seine Beratungen über den Haushalt fortgesetzt. Den Auftakt machte die Debatte über den Etat von Innenminister Dobrindt. Der Posten soll im kommenden Jahr um fast 1 Milliarde auf 16,7 Milliarden Euro wachsen. Dobrindt begründete das mit der aktuellen Bedrohungslage, wie den Sprengstoffdrohnen am Leipziger Flughafen und hybriden Attacken gegen Deutschland. Kritiker warf Dobrindt vor, sie setzten die Sicherheit der Menschen in Deutschland aufs Spiel. Hier ein paar Auszüge aus der Debatte.

0: Wir benennen klar auch die Täter. Und das Benennen der Täter heißt, dass im Fall Leipzig das eindeutig eine Zuweisung an Russland möglich und notwendig war. Und liebe Freunde, wer dann nach Drohnen, nach Bomben, nach Agenten, nach Leipzig ständig nach Beweisen ruft und dabei Belege bewusst ignoriert, der zeigt keine gesunde Skepsis, sondern der betreibt kranke Sabotage. Das ist das, was dahinter steht, hinter diesen ständigen Fragen.
1: Wer die Union wählt, wählt den Krieg, den fremden Krieg, für den ein schon da niederliegendes Deutschland weiter ausblicken soll. Bei Ihnen, Herr Kanzler Merz, ist jeder zweite Satz Ukraine, jeder dritte, die Deutschen sollen mehr arbeiten, mehr Milliarden fürs Ausland, aber die Deutschen schlechter stellen. Ihre Politik ist inländerfeindlich bis zum Exzess.
2: Auf Bedrohung der öffentlichen Sicherheit durch Desinformation und Cyberangriffe reagieren Sie mit Überwachung und Kontrolle, während demokratische Bildungsarbeit und die Förderung von Selbsthilfefähigkeiten der Bevölkerung von Kürzungen betroffen sind. Ihr Haushalt setzt falsche Schwerpunkte. Er erhöht die innere Sicherheit vielfach, sondern er schwächt die demokratische Resilienz. Ihr Haushalt soll den Eindruck von Handlungsfähigkeit herstellen. Die Wahrheit ist, Sie arbeiten mit ungedeckten Schecks. Sie setzen zu wenig auf gute Sacharbeit und zu viel auf markige Ankündigungen.
3: Das also ein paar Auszüge der Redner heute. Christoph Westmacher in Berlin. Gestern ging es hoch her, besonders zwischen CDU und AfD. Wie war denn die Stimmung heute?
4: Auch die war sportlich angespannt, aber es war nicht so aggressiv und nicht so tumultig, wie es gestern in der Generaldebatte des Haushaltes war. Bundesinnenminister Alexander Dobrindt hat seinen Etat und auch den Aufwuchs nochmal verteidigt. Und er hat auch gerechtfertigt, den O-Ton hatten wir ja schon in der Tagesschau in 100 Sekunden gehört, dass man den Urheber, nämlich aus Sicht der Bundesregierung, Moskau für die Drohnenattacken auf Leipzig und weitere Angriffe verantwortlich mache. Und er hat da den Satz gesagt, wer jetzt nach Beweisen rufe und Belege ignoriere, der betreibe kranke Sabotage. Das hat den AfD-Innenpolitiker Curio aufs Podium gerufen und hat scharf reagiert. Und er hat gesagt, wer die Beweise nicht vorlege, der verhindere Aufklärung. Die Debatte war hitzig, aber sie war in vielen Punkten auch sachlich. Und es ging auch um Kürzungen, die Alexander Dobrindt in seinem Etat vorhat.
3: Was hat er dazu gesagt? Welche Kürzungen kommen aufs Tableau?
4: Ja, das, was gekürzt werden soll, sind beispielsweise Integrationsangebote. Das, was weiterhin gekürzt werden soll und was heute hart diskutiert wurde im Bundestag, übrigens von allen Parteien außer der Union, ist gewesen, dass die Mittel für die Bundeszentrale für politische Bildung massiv gekürzt werden sollen. 40% ist die Summe. Und da wurde natürlich der Bogen nach Sachsen-Anhalt geschlagen. Und viele Oppositionsabgeordnete, Clara Bünger, aber auch von den Grünen, haben darauf hingewiesen, das sei doch völlig absurd. Clara Bünger hat gesagt, sie kürzen morgens bei der Bildung und bei Integrationsprojekten und sitzen abends, Herr Dobrindt, in den Talkshows und beklagen die Effekte. Sonja Eichwede war es dann von der SPD, die stellvertretende Fraktionsvorsitzende, die in ihrer Rede deutlich gemacht hat, dass man bei den nun folgenden Etatberatungen im Parlament, das Ganze muss ja gelesen werden, darauf drängen werde, dass gerade diese wichtigen Mittel auch bei der Zentrale für politische Bildung nicht gekürzt werden, weil Sachsen-Anhalt ja schon den Beleg gegeben habe, dass auch Demokratieförderprojekte und Kenntnis über Demokratie nicht weiter beschnitten werden sollten. Hier sieht es nach einem Konsens aus. Eichwede, SPD ist natürlich Regierungspartner. Das ist schon ein sehr deutliches Statement gewesen, was man dort in den nun folgenden Haushaltsberatungen leisten will.
3: Auch Cyberabwehr und Migration waren ja heute bestimmende und wichtige Themen. Was gab es da zu hören aus Regierungsseite und auch von der Opposition?
4: Alexander Dobrindt ist sehr selbstbewusst gewesen. Er hat gesagt, man habe aus der Migrationswelle eine Migrationswende gemacht. Die Zahlen gehen zurück. Das könne jetzt auch jeder nachlesen. Das hat die AfD naturgemäß in Frage gestellt und auch hart kritisiert. Hat gesagt, es gäbe immer noch mehr Leute, die hier Asyl beantragen, anstatt dass sie abgeschoben werden. Und diese Rechnung aufgemacht, das führte weiter zu hitzigen Debatten im Parlament, die dann auch kritisiert worden sind, was den Auftritt auch von Gottfried Curio von der AfD angeht, der auffällig oft in seiner Rede das Wort Volk benutzt hat. Das ist der Schlagabtausch, den kannte man dann schon aus der Generaldebatte. Aber Alexander Dobrindt ist weiterhin davon überzeugt, dass sein Agieren richtig ist.

0: Ihm wurde dann von den Grünen einmal mehr vorgehalten, dass sein Agieren in Sachen Migrationswende nun eben nicht dazu geführt hat, dass die AfD in den Prozentpunkten und in den Werten in den Umfragen sinke. Und da ist es dann deckungsgleich mit dem, was Politikwissenschaftler unisono sagen. Wenn man Positionen der extremeren Rechte übernimmt, dann halbiert man sie nicht oder reduziert man sie nicht, sondern man stärke sie im Kern. Diese Debatte wird ja schon über Tage geführt und wird auch nicht nachlassen.
1: Und welche Rolle hat das Thema Cybersicherheit besonders bei Alexander Dobrindt gespielt?
0: Das Thema hat eine große Rolle gespielt, erwähnt sich auf gutem Weg. Die Opposition hat kritisiert, Pressekonferenzauftritte und das Schaffen von weiteren Zentren sei noch gar keine Strategie. Und ein weiteres Thema, was intensiv debattiert worden ist, ist das, was die Bundesregierung ja unter Reform der Nachrichtendienste vorhat. Dahinter steckt ein 700-seitiger Gesetzentwurf. Die Geheimdienste sollen ja in Geheimdienste umgewandelt werden und damit deutlich mehr Befugnisse bis hin in den privaten Bereich erhalten. Und da war es Clara Bünger, die darauf hingewiesen hat und den Gedanken hatte, man müsse doch mal überlegen, dass das, was heute in diesem Zusammenhang beschlossen werde, morgen möglicherweise bei der AfD in den Händen liege. Das ist ein Thema, was mit Sicherheit auch nach Sachsen-Anhalt in den weiteren Beratungen dieses Gesetzentwurfs eine Rolle spielen wird.
1: Und noch zum Abschluss gefragt, Bundeskanzler Merz hat ja selbstkritisch angemerkt, man wolle sich besser erklären. Ist das den Regierungsvertretern heute gelungen?
0: Ja, das Alexander Dobrindt macht das schon. Er versucht schon in aller Ruhe Gesamtzusammenhänge herzustellen, indem er gesagt hat beispielsweise, dass die hybriden Attacken, denen Deutschland täglich ausgesetzt ist, aus Russland überwiegend eben formal auf die Infrastruktur zielen. Aber in Wahrheit wollen sie unsere Köpfe treffen, wollen uns verunsichern. Das ist ein Thema gewesen, wo man schon erkennen konnte, finde ich, dass das Erklären der politischen Veränderungen jetzt langsam auf einer anderen Ebene beginnt, wobei Alexander Dobrindt ja immer versucht hat, in dem ein oder anderen Bogen seine Maßnahmen zu erklären, auch wenn die Opposition ihn ob der Inhalte und dessen, was dort alles geplant ist, scharf kritisiert hat.
1: Also viel Debatte heute. Danke, Christoph Mestmacher nach Berlin.
0: Gerne.
1: Bei uns geht es weiter mit dem Update an diesem Tag mit Birgit Langhammer im Nachrichtenhaus. Birgit, heute um 11. Es war schwer zu überhören. Ist es in ganz Deutschland laut geworden? Es war der bundesweite Test für Notfälle. Wie gut hat es funktioniert?
2: Also ich kann dir aus der Redaktion, die man hier ja im Hintergrund bei mir sieht, sagen, dein Handy hat funktioniert. Du nimmst das ja nicht mit ins Studio, Viviana, und das hat tatsächlich das getan, was es tun soll, nämlich im Lautlosmodus, wie es sonst auf dem Schreibtisch hier draußen liegt, auch anzuschlagen. Und du hast ja in der Zeit mit unserem Kollegen in Köln gesprochen und auch bei dem haben wir ja gesehen, dass die Sirenen losgegangen sind und dass auch diese Schautafeln, die man in Fußgängerzonen hat, eben auch auf diesen Test umgesprungen sind. Also soweit wir es von hier aus beurteilen können, sind Handys angesprungen und sind auch Sirenen angesprungen. Und ich kann sogar noch was mitbringen, weil im Bundestag, da ist ja heute weiterhin große Aussprache. Und hier sehen wir noch kurzer Applaus und dann geht's los.
3: So, dann stoppe ich die Redezeit.
2: Ja, also auch im Bundestag haben vermutlich einige der Abgeordneten ihre Handys zwar auf lautlos gehabt, aber wir sehen es eben, das hilft nicht, sondern wenn man möchte, dass der Ton unterdrückt wird oder das Telefon stumm bleibt, dann hätte man es tatsächlich auch im Bundestag heute eben auf die Funktion stellen müssen, entweder Flugmodus oder es im besten Fall komplett ausstellen. Also auch da haben alle hektisch noch mal zu ihren Telefonen gegriffen und wir sehen, es ist gar nicht so einfach, diesen Sound auch wieder abzustellen. Vielleicht ist Ihnen das zu Hause ja auch so gegangen. Eigentlich, habe ich es aber schon gesagt, ist das ja genau das, was man sehen möchte mit diesem Warntag, der immer am 10. September durchgeführt wird. Da geht es ja genau darum, zu gucken, werden wirklich alle Menschen erreicht, wenn es denn mal einen Notfall gibt in Deutschland. Und das, was wir jetzt gesehen haben, war quasi die Benachrichtigung, die nicht über eine App kommt, sondern die ausgesendet wird über Cell Broadcast. Und das vielleicht auch noch mal kurz erklärt, das ist nicht verbunden mit der Telefonnummer, sondern da sieht man, in welchem Funkmast man gerade eingewählt ist. Und das macht natürlich auch Sinn,

0: weil dann zugeordnet werden kann, hier direkt nebenan ist vielleicht ein Brand, ist vielleicht ein Hochwasser, und dann gehen nur die Telefone auch los.
1: So, und genau deswegen möchte ich noch mal selbstkritisch verteidigen. Ist es wichtig, dass man hört, ob das Handy funktioniert. Deswegen danke für das Feedback, dass mein Handy auf dem Schreibtisch funktioniert hat. Und auch im Bundestag sind ja offensichtlich viele Handys angeschlagen. Neu heute ist ja auch der Test der Entwarnung. Die kommt gleich. Was passiert da?
0: Ja, das sind wenige Minuten, und deswegen habe ich mein Telefon jetzt ausnahmsweise auch irgendwie dabei, weil wir gucken wollen, ob das genauso gut funktioniert. Um 11.45 Uhr, und das ist eben neu an diesem heutigen Warntag, soll auch noch mal geprobt werden, ob auch die Entwarnung funktioniert. Wenn Sie eine Warnnachricht bekommen haben, da steht ja auch drauf, das ist heute nur ein Test, es ist nichts passiert. Und es soll eben auch eine Entwarnung geprobt werden für den Fall, dass noch mal was passiert. Muss man auch dazu sagen, im vergangenen Jahr wurde das auch schon versucht, aber es hat im letzten Jahr eben nicht so gut funktioniert, und deswegen jetzt in wenigen Minuten, die Spannung steigt nochmal, soll eine Entwarnung kommen. Heißt aber eben auch für Sie zu Hause, wenn Ihr Telefon gleich nochmal losgeht, nicht erschrecken, sondern das ist bewusst und Absicht, weil eben entwarnt werden soll. Auch da gibt es aber technisch nochmal Möglichkeiten, das erkläre ich auch gerne nochmal. In den Tiefen der Smartphones, da kann man nämlich bei der Entwarnung die Lautstärke einstellen. Also bei der Warnung, die soll laut sein, du hast es auch nochmal betont, Bibiana, da sollen wir aufgerüttelt werden, egal was wir gerade machen. Bei der Entwarnung kann man aber unter Einstellungen und dann unter Warnhinweise die Lautstärke selbst noch mal am eigenen Telefon regulieren. Und für alle, die generell noch mal mehr Informationen haben wollen, auf der Internetseite des Bundesamts für Bevölkerungsschutz, da gibt es viele Hinweise, wie diese technischen Daten funktionieren. Und es gibt ja auch noch die Warn-Apps, vielleicht dazu auch noch ein Satz, Nina, Katwarn, Warnwetter, die sind dann speziell eben für eine Warnwetterlage zum Beispiel. Also wenn man sich die auf dem Handy installiert, dann wird man da auch noch mal besonders gut gewarnt.
1: Ich würde auch noch sagen, vielleicht stellen Sie die Warnung auch einfach lauter und nehmen Sie ernst. Auch das ist eine Möglichkeit. Nicht unbedingt leiser stellen. So, wir gucken weiter in die USA. Neue Schlagzeilen aus den USA. Das sind wir von Donald Trump gewohnt. Aber diesmal geht es um die Midterms, also die Wahlen im November. Und für Aufsehen sorgt ein Versprechen beim Parteitag der Republikaner.
0: Ja, das ist ein zweitägiger Parteitag, und man könnte das vielleicht, so wie wir es bei der Bundespolitik in Deutschland sehen, ja vermuten, dass man da Donald Trump schon ein bisschen in der zweiten Reihe hält, weil einfach seine Umfrageergebnisse, seit er Präsident ist, ja auch nur noch einen Weg kannten, nämlich nach unten. Nur 33% der Amerikaner sind zufrieden mit seiner Regierungsarbeit, und trotzdem wird er aber in die erste Reihe gestellt und sorgt, wie wir hier sehen, eben auch in Texas für großes Aufsehen. Viele Anhänger sind extra dorthin gereist, und er hat dann beim Parteitag auch noch mal erklärt, man solle so tun, als stünde er, Donald Trump, auf diesem Wahlzettel. Dem ist ja nicht so, sondern es wird bei den Midterms über den Kongress abgestimmt. Da wird ungefähr ein Drittel der Abgeordneten neu gewählt. Und du hast es schon gesagt, er hat ein bisschen ein Lockmittel rausgehängt. Er hat nämlich gesagt, jeder US-Amerikaner über 18 würde $5.000 bekommen für den Fall, dass die Republikaner bei diesen Midterms vorne liegen. Und im Moment sieht es eben so aus, als würden sich da wieder die Demokraten durchsetzen.
1: Das hört sich allerdings nach einem ganz schönen teuren Wahlversprechen ein, wenn es denn so eintritt. Ist das realistisch?
0: Naja, so hochgerechnet wären das mehr als 1 Billion US-Dollar. Und wir kennen Donald Trump, der sagt gerne mal etwas zu und hat dafür aber gar nicht die Belege, ob es überhaupt finanzierbar wäre. Außerdem bräuchte er dafür eben auch die Zustimmungen von Abgeordneten. Danach sieht es auch nicht aus. Und es gibt in einigen Bundesländern auch das Verbot, wenn Ausgaben Wahlen beeinflussen sollen. Man könnte ja schon auch zugespitzt sagen, er versucht da gerade eine Wahl zu kaufen. Also ob das wirklich kommt, das wage ich sehr zu bezweifeln. Aber es zeigt vielleicht auch, unter welchem Druck die Republikaner stehen, eben weil die Zahlen nicht gut aussehen. Und wichtiger in den USA auch immer, Donald Trump hat danach noch 2 Jahre im Amt. Und wir kennen das unter Lame Duck, also dass dann der Präsident nicht mehr gut agieren kann. Also würden sich jetzt wiederum die Demokraten durchsetzen, dann könnten sie weitere wichtige Vorhaben blockieren. Und das möchte Donald Trump verhindern. Er hat schon gesagt, das wäre eine der wichtigsten Wahlen in der US-Geschichte.
1: Nochmal da richtig viel Druck dahinter gemacht. 1966 ist die erste Star Trek-Folge ausgestrahlt worden. Und gestern haben Star Trek-Fans einen neuen Rekord aufgestellt zum 60. Jahrestag in London. Was ist da passiert?
0: Ja, da haben sich ganz viele Trekkies getroffen, 934, um genau zu sein. Und sie wollten einen neuen Rekord schaffen, um ins Guinness-Buch der Rekorde zu kommen. Vor 60 Jahren ja die erste Folge von Star Trek. Wir sehen aber hier auch bei den Aufnahmen, bis heute ungebrochen gibt es da viele Fans und Anhänger, die sind auch durchaus jünger.

0: jüngeren Semesters. Und die haben jetzt geübt eben den Friedensgruß von Spock. Und dann haben sie alle gleichzeitig die Finger gehoben und damit hat es gereicht. Das hat man übrigens auch an anderen Teilen der Welt versucht, aber eben nur in London haben wirklich so viele Star Trek-Fans gleichzeitig diesen Gruß gemacht. Übrigens ein Friedensgruß, das passt ja vielleicht auch gut in unsere Zeit. Mehr Frieden können wir ja wahrscheinlich alle ganz gut vertragen. Und die Serie, 60 Jahre her, aber ungebrochen immer noch Interesse für eben die Ideen, die man damals auch schon entwickelt hat, für ein weiteres Leben auf der Erde, für Frieden und auch Wissenschaft.
1: Und schau mal hier, so geht er. Lebe lang und in Frieden. So, jetzt geht's weiter.
0: Jetzt sind es noch wenige Sekunden. Ich weiß nicht, willst du, traust du dich auszuhalten, ob dein Handy, mein Handy in dem Fall, vielleicht hören wir deins auch noch hier nach oben, ob die Entwarnung kommt? Also.
1: Unbedingt, wir können eigentlich fast schon runterzählen. Es müsste jetzt sein.
0: Laut meiner Uhrzeit wäre es auch soweit. Ach, ich habe sie bekommen. Die Endwarnung und bei mir tatsächlich, was auch immer ich in meinem Untermenü gemacht habe, ja. Es ist leise, aber es hat funktioniert.
1: Und lies mal vor, was steht bei der Entwarnung?
0: Gefahreninformation, Entwarnung, Donnerstag, 10.09., 11.45 Uhr. Probewarnung für Deutschland ist beendet.
1: So, sehr gut. Wir waren die ganze Zeit dabei. Wir haben gewarnt, wir haben entwarnt, wir haben darüber gesprochen. Also wir waren wirklich ein Warnungsteam, kann man nur sagen. Danke dir, Birgit.
0: Gerne.
1: Sie macht sich beim Dönerpreis genauso bemerkbar wie beim Häuserkauf. Die Inflation des Euros ist derzeit so hoch wie fast seit 3 Jahren nicht mehr. Getrieben wird sie vor allem durch den Krieg im Iran. Um ihr entgegenzuwirken, wird heute eine Entscheidung der Europäischen Zentralbank erwartet. Die EZB will den Leitzins zum zweiten Mal in diesem Jahr anheben. Auf 2,5%. So soll das Preisniveau stabilisiert werden. Ja, und heute mal aus Berlin bei der auswärtigen Ratssitzung der Europäischen Zentralbank und eben nicht aus Frankfurt am Main, Klaus-Rainer Jackisch dazu. Es wird also erwartet, dass die EZB ihre Zinssätze anhebt. Warum macht sie das? Was ist der Grund dafür?
2: Der Hintergrund ist, dass tatsächlich die Inflation deutlich gestiegen ist. Insbesondere in den letzten Wochen hat die Teuerung sehr, sehr stark angezogen. Sie haben einen wesentlichen Grund schon genannt. Es ist in der Tat der Krieg gegen den Iran, der einfach die Ölpreise dramatisch nach oben treibt, vor allem in den letzten Tagen. Aber Verbraucherschützer und vor allen Dingen die Volkswirte gehen davon aus, dass der Preis weiter deutlich ansteigen wird. Und das führt eben dazu, dass die Preise, die wir bezahlen müssen, nicht nur für Benzin und Öl, sondern auch im Supermarkt, aber auch für Handwerkerleistungen immer weiter anziehen. Denn Energie haben wir alle, ob die Unternehmen nun Milchprodukte oder Getreideprodukte, Brot oder was auch immer produzieren. Sie brauchen Energie, der Handwerker braucht Energie, die Unternehmen brauchen Energie und dementsprechend treibt das alles tatsächlich die Inflationsrate dramatisch an. Und deshalb will die EZB eben reagieren und es ist nahezu zu 100% wahrscheinlich, dass die EZB tatsächlich, wie Sie gesagt haben, den Leitzins heute anheben wird.
1: Also ein großer Treiber ist die verteuerte Energie. In vielen europäischen Ländern sind die Produkte also teurer geworden beim Einkaufen. Jetzt die mögliche nächste Leitzinsanhebung. Wie merke ich persönlich das beim Einkaufen?
2: Also man merkt es im Moment natürlich sehr deutlich, dass die Preise angezogen sind. In Deutschland nicht ganz so stark. Insgesamt in der Eurozone liegt die Inflationsrate jetzt bei 3,3%. Das ist weit über dem selbstgesteckten Ziel von 2%. In Deutschland merkt man es in den Supermärkten auch, aber nicht ganz so stark, weil hier ein sehr harter Preiswettbewerb und ein Preiskampf zwischen den Lebensmitteldiscountern und dem Einzelhandel herrscht. Aber also dieser führt im Moment dazu, dass die Preise nicht ganz so stark anziehen wie in anderen europäischen Ländern. Aber insgesamt wird auch hier man das langfristig nicht halten können. Und die Verbraucherinnen und Verbraucher müssen sich darauf einstellen, dass in den nächsten Monaten tatsächlich die Preise wieder kräftig anziehen, auch in diesem Bereich. Die EZB will das verhindern. Es ist ihr das letzte Mal beim letzten Preisschub vor einigen Jahren nicht gelungen. Und das will man sich auf gar keinen Fall wieder anhören, diese Kritik, die danach geäußert worden ist. Und es ist der Grund, und weshalb man eben nun die Leitzinsen anhebt. In der Theorie bedeutet das quasi, dass damit insgesamt die Kaufstimmung natürlich gedämpft wird. Das ist nicht so gut für die Unternehmen. Aber wenn die Zinsen höher sind, tendiert man eben dazu, vielleicht das Geld eher anzulegen und nicht zu viel zu kaufen. Und das ist dann in der Folge in der Regel letztendlich der Hebel, mit dem man dann die Preise wieder runterdrückt. Wenn die Unternehmen nicht entsprechend verkaufen, dann werden sie die Preise wieder senken. Das ist die Theorie, die dahinter steckt, weshalb man also hier die Leitzinsen anheben wird.
1: Und was bedeutet das für die Menschen, die einen Kredit aufnehmen wollen, um zum Beispiel zu bauen oder eine Wohnung zu kaufen?
2: Ja, das bedeutet eigentlich nichts Gutes, weil vor allem Verbraucherkredite deutlich teurer geworden sind und auch weiter steigen werden. Die Banken reagieren ja immer schon im Vorfeld auf so eine erwartete Zinserhöhung. Bei den Bauzinsen ist das auch so. Da liegt es allerdings auch ein bisschen daran, dass sich interessanterweise die Entwicklung dort von der Leitzinsentwicklung etwas abgekoppelt hat in den letzten Monaten. Die Bauzinsen sind bereits überproportional hoch und es ist wirklich sehr teuer im Moment, eine Immobilie zu finanzieren. Und das ist für viele Familien, gerade in Deutschland, ein großes Problem, die sich tatsächlich ein Eigenheim zulegen wollen. Die Tendenz ist die, dass es dort weitere Steigerungen gibt. Aber wie gesagt, in diesem Bereich gibt es eine gewisse Entkoppelung, sodass hier eine Leitzinserhöhung nur teilweise wirkt. Dort ist das Niveau ohnehin schon extrem hoch.
1: Und schauen wir noch auf die Wirtschaft. Was heißt es für die, die produzieren und verkaufen wollen, so eine Leitzinserhöhung?
2: Also für die Unternehmen ist es natürlich tendenziell keine gute Nachricht. Gerade in Deutschland fehlen im Moment die Investitionen. Das ist ein ganz zentraler Punkt, warum unsere Wirtschaft nicht so richtig in Schwung kommt, auch wenn es jetzt erste Hoffnungszeichen gibt. Und wenn natürlich Investitionen, wenn die Finanzierung dieser Investitionen sich verteuert, weil eben die Zinsen steigen, dann müssen natürlich auch Unternehmen dafür tiefer in die Tasche greifen, mehr Geld auf den Tisch legen für neue Dinge. Und dadurch verteuert sich das Ganze und ist problematisch. Im Moment muss man sagen, dass das Zinsniveau noch relativ moderat ist. Und die Unternehmen, gerade in Deutschland, haben viele, viele andere Probleme, von der Bürokratie über die Logistik, über die Infrastruktur bis hin eben auch zum schwächelnden Konsum. Von daher schlägt das Ganze noch nicht so zu Buche. Aber sollte es nun dazu kommen, dass aufgrund der gestiegenen Ölpreise und die weitere Steigerung der Energiepreise die EZB möglicherweise jetzt einen ganzen Reigen von Zinserhöhungen ansetzt, also dass es zu weiteren Zinserhöhungen nicht nur heute kommen dürfte, dann wird das in der Tat ein Problem, was diese zarten Pflänzchen, die wir jetzt in dieser Wirtschaftsbelebung sehen, möglicherweise wieder ersticken könnte. Und das sieht man natürlich mit großen Sorgen. Und ist die Wirtschaft auch gar nicht so ganz begeistert über diese Entwicklung.
1: Also ausführliche Leitungen von Klaus Radajakisch zur möglichen Zinserhöhung durch die EZB heute. Danke. Noch knapp 2 Monate, dann stehen in den USA die Zwischenwahlen an. Derzeit stehen die Umfragen für den US-Präsidenten Trump nicht gut aus. Die Wahrscheinlichkeit ist hoch, dass seine republikanische Partei die Mehrheit im Parlament, also dem Senat und dem Repräsentantenhaus, verliert. Um das Ruder dann noch rumzureißen, greift Trump zu besonderen Mitteln. Er verspricht, nicht nur das Land stolz, sicher und groß zu machen, sondern möchte nun auch Geld verschenken.
3: Fast 2 Stunden spricht Trump am ersten Abend des Parteitags, obwohl er selbst im November nicht auf dem Stimmzettel steht, sondern Kandidaten für Senatoren, Abgeordneten und Gouverneursposten, sendet er eine deutliche Botschaft. Ich bitte euch einfach so zu tun, als stünde ich auf dem Stimmzettel, nur noch ein einziges Mal. Trump schürt in seiner Rede Ängste mit Falschbehauptungen und versucht, potenzielle Wählerinnen und Wähler zu bestechen. Sollten die Republikaner das Repräsentantenhaus und den Senat gewinnen, beide Kammern, dann werde ich aufgrund unseres enormen wirtschaftlichen Erfolgs, wie es ihn in der Geschichte noch nie gegeben hat, jedem volljährigen Bürger der Vereinigten Staaten $5,000 auszahlen. Seine Unterstützer haben bis zu $25,000 für ein Ticket gezahlt, um hier in Dallas dabei zu sein. Allerdings bleiben bei diesen Preisen auch viele Sitze leer, obwohl Trump von einer ausverkauften Halle spricht. Er übertreibt sehr oft und manchmal kann das zu einem Problem werden. Es würde helfen, ihn von Twitter und Social Media fernzuhalten. Ich weiß, dass der Krieg gegen Iran nicht gerade beliebt ist, aber die Alternative, dass Iran Atomwaffen besitzt, ist für die ganze Welt wahnsinnig beängstigend. Der Parteitag geht heute weiter, dann mit einer Rede von Vizepräsident

0: Fans.
1: Die Frühwerte lagen vor allem in der Südhälfte teilweise bei unter 5 Grad, womit es im Vergleich zu den letzten Tagen heute Morgen ziemlich frisch gewesen ist. Das ist aber völlig normal für den September. Schauen wir auf die Wetterlage. Von Westen her hat sich eine Hochdruckzone zu uns ausgedehnt. Sie bringt ruhiges und meist trockenes Wetter. Durch die eingeflossene kühle Meeresluft liegen die Temperaturen nun in einem für die Jahreszeit üblichen Bereich. Nur an den Alpen gibt es mehr Wolken und etwas Regen durch ein Tief bei Norditalien. Dort sind unwetterartige Regenfälle und Gewitter zu erwarten. Regen wird bei uns im Land wiederum sehr dringend benötigt. Werfen wir mal einen Blick auf die Bodenfeuchte. Auch wenn die Hitze vorbei ist, setzt sich die Trockenheit in weiten Landesteilen fort. Die Bodenfeuchte in den ersten 60 cm des Bodens ist in weiten Teilen des Südens, Südwestens und Ostens sehr niedrig und der obere Boden dementsprechend ausgetrocknet. Lediglich in Küstennähe, in den Mittelgebirgen sowie an den Alpen ist viel Wasser in den oberen Bodenschichten und die Situation entspannt. In Sachen Regen besteht also viel Nachholbedarf. Regional fehlen seit Jahresbeginn mehrere hundert Liter pro Quadratmeter im Vergleich zum langjährigen Mittel. Ob es nun doch bald mal nass von oben gibt, schauen wir uns jetzt an. Heute wechseln sich Sonne und Wolken ab und es bleibt größtenteils trocken. Zum Teil scheint die Sonne auch für längere Zeit. In Richtung Alpen bleibt der Himmel überwiegend stark bewölkt und vereinzelt fällt etwas Regen. In der kommenden Nacht bleiben die Wolken in Südostbayern dicht und gebietsweise fällt Regen. Sonst ist es teils locker bewölkt, teils klar und trocken. In der zweiten Nachthälfte wird es im Westen und Nordwesten wolkiger. Der Wind weht dazu schwach bis mäßig, an der Ostsee auch frisch. Im Süden und Südwesten kommt er aus Nord bis Ost, sonst aus westlicher Richtung. Und das sind die Temperaturen. Heute liegen die Höchstwerte bei 15 Grad an den Alpen und im Harz bis 24 Grad am Oberrhein. In der Nacht liegen die Tiefstwerte meist bei 12 bis 5 Grad. Auf den Nordseeinseln bleibt es milder, in manchen Tal- und Muldenlagen sinken die Temperaturen dagegen auf bis zu 3 Grad. Morgen ist es im Westen und Nordwesten sowie in Südostbayern überwiegend stark bewölkt und örtlich fällt etwas Regen. Sonst bleibt es bei Sonnenschein und Wolken im Wechsel meist trocken. Dazu werden 16 bis 25 Grad erreicht. Das Wochenende wird regional wieder spätsommerlich warm. Am Samstag wechseln sich dazu Sonne und Wolken ab. Am ehesten an den Küsten sind einzelne Schauer dabei. Der Sonntag bringt dann insgesamt viele Wolken und gebietsweise Regen oder Schauer, vereinzelt Gewitter. Im Süden scheint anfangs noch öfter die Sonne. Ja, bis auf den Sonntag kommt in den nächsten Tagen also in den meisten Regionen kaum Regen herunter. Es bleibt abzuwarten, ob sich die Wetterlage im Laufe des Monats umstellt oder ob es erstmal ruhig, trocken und zum Teil spätsommerlich weitergeht.
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0: Hallo beim ZDF Mima. Wohnen ohne Heizung, ohne fließend Wasser, dafür mit extrem viel Schimmel. So ging es Bewohnern eines Hauses in Stade. Jetzt hat die Stadt das Haus für unbewohnbar erklärt.
1: Die Menschen, die hier ihr Dasein fristeten, taten das in großer Verwahrlosung. Wie will man auch menschenwürdig leben, wenn es drinnen an allem fehlt, am notwendigsten, berichtet eine Nachbarin.
2: Wasser, wir haben keine Heizung, nichts. Die Leute sind alle krank geworden.
1: Kein Wasser. Das heißt, die Menschen seien auf öffentliche Toiletten gegangen oder eben in den Garten, berichtet die Nachbarin noch. Der Vermieter habe sich um nichts gekümmert. Die Stadt Stade hat nun reagiert. Und wegen des gesundheitsgefährdenden Zustands und der menschenunwürdigen Wohnverhältnisse das Haus für unbewohnbar erklärt.
3: Die Stadt hat jetzt eine Verfügung erlassen, dass das Gebäude nicht mehr betreten werden darf. Und zur Absicherung der Maßnahmen ist die Polizei dort mit vor Ort gewesen. Es ist ein Zaun aufgestellt worden, dass man das Gebäude nicht mehr betreten kann. Und das hat die Stadt gestern durchgesetzt.
1: Schimmel, kein fließendes Wasser, dafür überbelegte Wohnungen mit Menschen, die nichts über ihre Rechte und auch Pflichten wissen. Und eben kriminelle Vermieter, die sich nicht kümmern. Auch im Altländerviertel in Stade scheint das immer mehr ein Problem zu werden, berichten genervte Anwohner. Die Stadt arbeitet derzeit an einem Konzept gegen Wohneigentumsmissbrauch. Ein Anfang scheint gemacht.
3: Es ist schon ein ziemlich heruntergekommenes Gebäude. Und das wurde auch Zeit, dass das jetzt nicht mehr bewohnbar ist. Und was damit passiert, das müssen wir jetzt abwarten.
1: Ratlosigkeit, wie es konkret weitergeht. Die 15 Mieterinnen und Mieter, die hier zuletzt noch lebten, hat die Stadt in Obdachlosenunterkünften untergebracht.
0: Im Mordfall um den 8-jährigen Fabian aus Güstrow will die Angeklagte heute vor dem Landgericht Rostock doch zu Fragen des Gerichts Stellung nehmen.
4: Großer Andrang um die Plätze im Rostocker Landgericht. Die Spannung ist groß, wie die Befragung der Angeklagten verlaufen wird. Gina H. wird vorgeworfen, den 8-jährigen Fabian ermordet zu haben. Sie beteuert ihre Unschuld, hatte 4 Stunden lang vor Gericht ihre Version der Dinge vorgelesen. Heute nun will sie Fragen beantworten.
5: Für die Kammer ist es sehr wertvoll. Angeklagter, der selber aussagt, nach Fragen beantwortet. Das ist eine Aussage, kann man natürlich viel besser überprüfen, als wenn man nur eine Geschichte präsentiert bekommt, die ja auch ausgefeilt sein kann. Bis ins Detail, das ist bei einer authentischen Aussage mit einer spontanen Reaktion natürlich viel besser überprüfbar.
4: Zwischen der Aussage der Angeklagten und Zeugenaussagen sowie Spuren im Prozess hat es Widersprüche gegeben. Richter und Staatsanwaltschaft dürften nun versuchen, Gina H. darauf anzusprechen.
6: Es ist auch ein gewisses Bedürfnis der Angeklagten, zu sagen, okay, wenn Nachfragen bestehen, ich habe nichts zu befürchten, dann versuche ich die so gut wie es geht zu beantworten.
4: Fabian verschwindet im Oktober letzten Jahres. Tagelang wird nach dem 8-Jährigen aus Güstrow gesucht. Es ist die Angeklagte, die den Leichenfund an diesem Tümpel mit einer Freundin der Polizei meldet. Gina H. soll den Jungen dort laut Anklage mit mindestens 6 Messerstichen getötet und anschließend seine Leiche angezündet haben, um Spuren zu verwischen. Trotz groß angelegter Suche wird die Tatwaffe nicht gefunden. Fabians Mutter Dorina L. nimmt am Prozess teil. Sie will wissen, was mit ihrem Sohn passiert ist. Über ihre Anwältin kann auch sie Fragen an die Angeklagte stellen lassen.
7: Ja, erstmal erwarte ich gar nichts. Ich habe schon bei ihrer Einlassung nichts erwartet und bin auch nicht enttäuscht worden. Ich gehe davon aus, dass sie sich weiterhin in weitere Widersprüche verstricken wird. Und das ist natürlich der Beweislage in unserem Sinne dienlich.
4: Fabians Mutter fällt es zunehmend schwer, den Prozess durchzuhalten. Die große Frage, sind die Indizienketten der Anklage schlüssig genug?
8: Also ich möchte damit mit diesem Prozess möchte ich abschließen und da einfach noch mehr Tage und ich es ja bei mir auch merke, dass es mir immer schlechter dadurch geht.
4: Der Prozesstag heute war zunächst mit der Vernehmung eines Polizeibeamten gestartet. Die Befragung der Angeklagten hat gerade erst begonnen.
9: Die Angeklagte wirkte blass und nervös, knetete häufig mit ihren Händen. Der Richter hat angekündigt, die Befragung der Angeklagten zu dosieren. Aufgrund ihrer psychischen Verfassung werde es wohl einige Pausen heute geben.
4: Der Richter fragt die Angeklagte zunächst nach Fabian. Der Junge sei auch bei ihr gewesen, wenn er krank war, so Gina H. Im Oktober könnte das Urteil im aufsehenerregenden Mordprozess von Rostock fallen.
0: Und die Befragung von Gina H. geht den Tag heute noch weiter. Wir blicken nach Göttingen. In Göttingen steht ein Geburtshaus vor dem Aus. In das Gebäude sollen Büros rein, doch die Hebammen wollen das verhindern.
10: Kampf ums Göttinger Geburtshaus. Die Hebammen sammeln Spenden, um das Gebäude zu retten. Denn eine Erbengemeinschaft will das Haus an einen Investor verkaufen. Den Hebammen droht die Kündigung.
11: Jetzt sind diese Räume zum Verkauf freigegeben, weil es eine Erbengemeinschaft

0: einen Ort auch eine Wahlmöglichkeit weg, was viele Frauen sehr beklemmend finden, weil es dann im Gesetz verankert ist und dennoch die Möglichkeit nicht gegeben ist und dann nur die Klinik oder die Hausgeburt zur Verfügung steht.
1: Sie brauchen mindestens 250.000 Euro an Spenden. Zusammen mit einem Kredit könnten Sie das Haus dann kaufen. Viele der werdenden Mütter unterstützen das, ziehen das Geburtshaus einer Klinik vor.
2: Die Räumlichkeiten sind viel schöner, die Begleitung ist 1:1. Im Krankenhaus ist ja auch nicht immer so gegeben, wer da ist. Und die Geburt hier ist behüteter, würde ich sagen.
3: Die Frauen brauchen das Geburtshaus. Also nicht alle Frauen wollen in eine Klinik gehen. Und hier ist eine super tolle Möglichkeit für uns.
1: Maike Janssen ist ins Geburtshaus gekommen, um zu spenden. Die Resonanz ist groß, aber der Weg ist noch weit.
4: Und aus dem Grund hier, damit das auf jeden Fall erhalten bleibt, kann eigentlich nur an die Vermieter appellieren. Ich denke, das ist einfach eine ganz, ganz tolle Sache.
1: Den Hebammen macht es Mut. Wenn sie das Haus nicht selbst kaufen, will ein Investor hier Büroräume einrichten. Zum 1.4.27 müssten sie dann raus, aber da ist noch Hoffnung.
5: Dass so viele Menschen schon gespendet haben und auch für uns, also wir kriegen auch ganz viele Nachrichten, wir kriegen Anrufe und das fühlt sich nach unglaublicher Unterstützung an.
1: Die Hausbesitzer möchten sich nicht vor der Presse äußern. Wenn das aber klappt mit den Spenden, besteht Hoffnung, dass sie das Haus an die Hebammen verkaufen.
6: So, und jetzt gibt es noch einen echten Aufreger. Die Stadt Ettlingen, die hatte einen gut ausgebauten und auch beleuchteten Radweg geplant. Fertig ist er seit 2023, samt Laternenmasten. Nur die Lampen, die fehlen bis heute, weil es keine Genehmigung dafür gibt.
7: In Ettlingen in Baden-Württemberg hat die Stadt einen neuen Radweg gebaut. Mitten durch den Wald, hoch in den Stadtteil Spessart. Kosten rund 4,4 Millionen Euro. Dafür gibt es eine prima Asphaltdecke, Warnbaken und Lampenmasten, aber ohne Lampen. Die steile Strecke will die Stadt aus Sicherheitsgründen beleuchten. Genehmigt wird nur der Radweg, nicht aber die Leuchten. Es gibt Bedenken wegen der Lichtverschmutzung.
8: Ich frage mich auch, warum man das nicht im Vorfeld auch schon mal geklärt hat mit den entsprechenden Behörden. Und dadurch, dass die Masten ja jetzt hier stehen, kann ich wirklich nicht verstehen, warum wir dann keine Beleuchtung bekommen.
9: Wenn Sie morgens oder abends dann im Dunkeln hier hochkommen und noch vielleicht Wildwechsel ist im Herbst, ist es unheimlich gefährlich.
7: Ende 2023 wird der Radweg eröffnet. Weil es Steigungen bis 12% gibt, soll der Weg beleuchtet werden, und zwar mit sogenannten biologischen Rotleuchten. Die gelten als besonders insektenfreundlich. Das Landratsamt Karlsruhe genehmigt den Radweg, ist aber für die Lampen nicht zuständig. Die Behörde äußert aber Bedenken, dass auch das Rotlicht im Wald stört und damit naturschutzrechtliche Vorgaben verletzt würden. Um das Gegenteil zu beweisen, beantragt die Stadt einen Pilotversuch mit wissenschaftlicher Begleitung beim übergeordneten Regierungspräsidium. Ohne Erfolg. Laut Stadt wird der Antrag abgelehnt. Die Folge: Seit nunmehr fast 3 Jahren stehen zig Masten nutzlos im Wald herum. Die Radfahrer sind bedient.
10: Der Radweg hat viel Geld gekostet, auch mit dem Licht. Das ist ja einfach so gewollt worden mit dem Licht. Ich verstehe es nicht so ganz, warum es nicht kommt. Es fahren ja auch Autos gerade nebendran. Die machen ja auch manchmal Licht.
7: Auf unsere Anfrage teilt uns das Regierungspräsidium Karlsruhe plötzlich mit, man sei für die Lampen gar nicht zuständig. Die Stadt Ettlingen ist ausschließlich selbst dafür zuständig, über die Außenbeleuchtung unter Berücksichtigung der naturschutzrechtlichen Regelungen zu entscheiden. Die Stadt Ettlingen schreibt uns das genaue Gegenteil. Wegen der Naturschutzgesetze ist das Regierungspräsidium Karlsruhe die zuständige Genehmigungsbehörde. Zwei Behörden aber keine Entscheidung. Ausbaden müssen das hin und her die Radler.
11: Das ist mittlerweile in Deutschland der Normalzustand, dass eigentlich einfache Dinge nicht auch einfach gelöst werden, sondern man eigentlich 5 Umwege fährt und dann schließlich endlich nicht zu einer Lösung kommt.
7: Ob sich irgendwann jemand entschließt, zuständig zu sein, um über die Beleuchtung zu entscheiden, kann uns derzeit niemand sagen. Den Radfahrern wär's zu wünschen, dass sie nicht mehr durch den dunklen Wald strampeln müssen.
6: Kann man Daumen drücken. So, Drohnen, die werden ja nicht nur im Krieg eingesetzt. Nee, der eine oder andere fliegt auch in seiner Freizeit mit Drohnen, zum Beispiel um wunderbare Filmaufnahmen auch zu machen. Allerdings gibt es beim Drohnenfliegen einiges zu beachten. Mehr dazu in unserem Service nachher. Jetzt aber erstmal die Nachricht.

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1: Hallo liebe Zuschauerinnen und Zuschauer, willkommen zu heute Express. In Berlin ist Haushaltswoche. Innerhalb der Unionsfraktion wächst offenbar der Widerstand gegen die Steuerreform der Bundesregierung. Die Pläne von Finanzminister Klingbeil und Kanzler Merz werden Berichten zufolge von 20 CDU-CSU-Abgeordneten abgelehnt. Sie sind gegen Steuererhöhungen oder fordern mehr Entlastungen. Der Bundestag debattiert noch die ganze Woche über den Haushalt. Andrea Maurer in Berlin. Druck aus den eigenen Reihen kann Kanzler Merz jetzt am wenigsten gebrauchen. Wie ist das einzuordnen?
2: Nun, es wird schwerer für den Bundeshaushalt und die großen Reformprojekte der Regierung Merz, würde ich sagen. Nach dem Wahlbeben in Sachsen-Anhalt ziehen SPD und Union offenbar unterschiedliche Konsequenzen. Und das heißt, Pakete und Vereinbarungen werden aktuell wieder aufgeschnürt. Zuerst gab es ja in der SPD Absetzbewegungen von den Sozialreformen. Und in den Reihen der Union wird jetzt eben die Einkommenssteuerreform in Frage gestellt oder auch die umstrittene Zuckersteuer. Und es wird gefordert, die sogenannte kalte Progression deutlicher auszugleichen. Also den Effekt, dass Lohnerhöhungen durch Inflation und Steuerprogression aufgezehrt werden. Gestern Abend war der Vorstand des mächtigen Parlamentskreises Mittelstand im Kanzleramt. Die Mitglieder dürften Merz noch mal sehr klar gemacht haben, dass sie nun mehr Unionshandschrift bei den Reformen erwarten. Also Fliehkräfte bei beiden Koalitionspartnern nehmen zu. Und es ist mit dieser Woche offenbar deutlich schwerer geworden, den gemeinsamen Kurs zu halten.
1: Vielen Dank, Andrea Maurer, für diese Hintergründe. Nach der Landtagswahl in Sachsen-Anhalt will das BSW mit der hier als gesichert rechtsextrem eingestuften AfD über eine Zusammenarbeit sprechen. CDU, SPD, Grüne und Linke schlugen Gesprächsangebote aus. Die AfD hat am Sonntag nur knapp die absolute Mehrheit verfehlt. Die Regierungsbildung ist damit schwierig, denn nur das BSW schließt eine Unterstützung nicht aus. Die Zahl der Asylsuchenden, die Geld vom Staat bekommen, geht weiter zurück. Das zweite Jahr in Folge, so das Statistische Bundesamt. 2025 waren es mit rund 390.000 Personen 15% weniger als im Jahr zuvor. Die meisten Leistungsbezieher kamen aus Syrien. Es folgen die Türkei, Afghanistan und Irak. Und sind Sie vorhin um 11 Uhr erschrocken? Da schrillten und piepten beim bundesweiten Warntag laut die Handys. Das Bundesamt für Bevölkerungsschutz und Katastrophenhilfe hat auch die Sirenen über seine Probewarnmeldungen für Notlagen getestet. Der gemeinsame Aktionstag von Bund, Ländern und Kommunen findet jährlich am zweiten Donnerstag im September statt. Die Erneuerung wichtiger Bahnstrecken wird länger dauern als geplant. Bahnchefin Paller will deswegen die Zahl der sogenannten Korridorsanierungen von 4 auf 2 bis 3 pro Jahr reduzieren. Bei diesen Generalsanierungen werden Bahnabschnitte monatelang komplett gesperrt. Damit dürfte der Zeitplan, bis 2036 alle Strecken zu sanieren, nicht mehr zu halten sein. In den USA hat Präsident Trump im Wahlkampf allen erwachsenen US-Bürgerinnen und Bürgern $5.000 versprochen, wenn die Republikaner bei den Midterms ihre Mehrheiten halten. Dieser Parteitag war ein Novum und Trump selbst steht auch gar nicht zur Wahl, aber seine Umfragen sind historisch schlecht.
3: Einen republikanischen Parteitag vor einer Zwischenwahl gab es noch nie. Der Präsident ist unbeliebter denn je, aber er erklärt die Wahl doch zur Entscheidung für oder gegen ihn. Er spielt mit Falschbehauptungen und Ängsten. Ich frage euch, ich bitte euch, so zu tun, als stünde ich auf dem Stimmzettel. Wenn wir verlieren, verliert ihr eure Grenze, eure Steuersenkungen, eure Sicherheit und euren Schutz. Texas ist republikanisch, aber der Rückhalt bröckelt. Der Krieg, die Inflation, die Kosten für Gesundheitsversorgung drücken aktuell die Stimmung. Das zeigt sich auch in den Kneipen von Dallas. Die Versprechen, für die er gewählt wurde, hält er nicht. Gesundheitsversorgung ist ein großes Problem insgesamt. Kritische Stimmen suchte man in der Halle vergebens. Die Plätze kosteten mehrere tausend Dollar und viele blieben leer. Noch knapp 8 Wochen Wahlkampf bleiben bis zum großen Stimmungstest dieser zweiten Trump-Präsidentschaft.
1: Beim Brand einer Fähre sind auf den Philippinen mindestens 5 Menschen gestorben. Dutzende werden noch vermisst. 43 Passagiere sind laut Küstenwache bislang gerettet worden. Das Schiff war von der Hauptstadt Manila aus unterwegs in den Südwesten des Inselstaats, als das Feuer ausbrach. Insgesamt waren 134 Menschen an Bord. Das war's von uns aus der Nachrichtenredaktion. Weiter geht's im MIMA mit Mirjam Meinhardt.
0: Vielen Dank, Maya. Roter Teppich, viel Prominenz und jede Menge Preise. Konkret 29 Kategorien wurden ausgezeichnet. Der Deutsche Fernsehpreis wurde verliehen, und zwar in Köln. Und auch das ZDF durfte sich über 8 Trophäen freuen.
4: Glanz und Glamour beim Deutschen Fernsehpreis. Ein Stell-Dich-Ein für bekannte Gesichter aus der gesamten Medienbranche. Die feiert sich hier jedes Jahr immer auch ein bisschen selber.
5: Ja, ich glaube, das haben mittlerweile sehr viele Menschen gemerkt, dass unabhängiger Journalismus die Basis ist von sehr vielem, von Wahlentscheidungen, von informierten Entscheidungen als Bürgerinnen und Bürger in diesem Land.
6: Immer da, wo Menschen sich begegnen, und Fernsehen ist natürlich ein Verbreiter von Begegnungen, da kann das entstehen, was die Menschen auszeichnet. So, nämlich, dass wir uns verbinden, dass wir Botschaften rausgeben in die Welt.
7: Der unabhängige Journalismus erst recht in diesen Zeiten ist wahnsinnig wichtig. Und dann ist es erstmal egal, von welchem Sender oder für welchen Sender die Preise vergeben werden oder die Qualität zählt.
4: Markus Lanz ist einer dieser unabhängigen Journalisten, Sieger in der Kategorie Beste Information. Er nutzte seine Dankesrede für eine Botschaft, denn er erlebe derzeit eine große Verunsicherung bei vielen.
8: Wir wandern nicht aus, wir stehen da, fürchtet euch nicht. Und das, was jetzt gerade kaputt geht, bauen wir irgendwann ganz lässig einfach wieder auf. Dankeschön.
4: 8 Fernsehpreise gingen an das ZDF. Bester Fernsehfilm wurde Olivia, die Geschichte eines jungen Mannes aus der Provinz, der sein wahres Ich sucht. Hauptdarsteller Johannes Hegemann spielt Drag Queen Olivia Jones.
9: Ich sitze direkt vor dir.
10: Und Olivia zeigt, wie viel Mut es braucht, sichtbar zu werden und für das Recht zu kämpfen, so leben zu können, wie man ist.
11: Gerade im Moment kämpfen viele queere Menschen für ihre Rechte, akzeptiert zu werden gegen diesen ganzen Hass. Und wir brauchen einfach mehr Mut als Wut.
4: Chabos. Die ZDF-Neoproduktion Chabos erhielt gleich 2 Auszeichnungen. Beste Comedy und den Förderpreis für das junge Ensemble.
12: Problematisch, ekelhaft.
13: Als wir Chabos begonnen haben, waren wir gerade an der Filmschule. Wir haben Kurzfilme als Studenten gedreht. Das war unser erstes bezahltes Projekt. Deswegen danke.
4: Erstmals nominiert und gleich gewonnen. Beste Comedy Late Night Show mit Fabian Köster. Er nimmt Politiker in einem Aufzug aufs Korn.
14: Wir sind wirklich sprachlos. Und ja, wir hätten, glaube ich, alle nicht gedacht, dass es uns mal was bringen würde, mit Markus Söder im Aufzug stecken zu bleiben.
4: Den Ehrenpreis des Abends erhielt der frühere RTL-Anchorman Peter Klöppel. Die Stifter würdigten damit einen Mann, der 3 Jahrzehnte Fernsehnachrichten maßgeblich mitgeprägt hat.
0: Spätestens seit dem Ukraine-Krieg wissen wir, Drohnen können ziemlichen Schaden anrichten. Aber mit Drohnen lassen sich auch andere Sachen machen. Zum Beispiel schöne Fotos. Oder Kinder wünschen sich kleine Drohnen zu Weihnachten. Einfach als Hobby. In jedem Fall allerdings kann man damit nicht einfach so und vor allem nicht überall einfach losfliegen. Für bestimmte Modelle braucht es sogar einen Drohnenführerschein. Paul Klopp mit unserem Service.
15: Die Welt aus der Vogelperspektive sehen. Das ist heute so einfach wie noch nie. Hobbydrohnen liegen voll im Trend. Im eng genutzten Luftraum hier in Westeuropa kommt es deswegen immer wieder zu Zwischenfällen. 225 Behinderungen durch Drohnen hat die deutsche Flugsicherung im vergangenen Jahr gezählt. Jasper Heiden bildet Drohnenpiloten aus und kennt Gefahren und Regeln.
16: Wenn ich gegen die Regeln verstoße, ist ein Ordnungsbußgeld bis 50.000 Euro vorgesehen. Wenn ich aber zum Beispiel am Flughafen fliege, kommen dazu auch noch die Kosten der Verspätung der Flieger. Also da ist man ganz schnell insolvent.
15: Heute ist der 18-jährige Max für ein Training bei ihm. Der hat zwar schon einen Drohnenführerschein.
17: Aber dabei wurde mir ja nicht wirklich erklärt, wie man Drohne fliegt. Also das weiß dann noch nicht, dass das mir geholfen hat. Sondern ich habe einfach mal gestartet, einfach mal geguckt, was passiert.
15: Für Hobbypiloten gibt es 3 Drohnenklassen. Die leichten unter 250 Gramm Gewicht kann man ohne Führerschein fliegen. Ab 250 Gramm wird der sogenannte kleine Drohnenführerschein verlangt, den Max schon gemacht hat. Nach einem kurzen Online-Test kann man ihn für 25 Euro beantragen. Wer Drohnen über 900 Gramm fliegt und sich Menschen dabei auf weniger als 150 Meter nähert, benötigt den großen Drohnenführerschein, für den man mehrere hundert Euro einplanen sollte. Vor dem Start gibt es noch einige Dinge zu beachten.
16: Bevor ich fliegen darf, muss ich einmal gucken, dass ich eine Haftpflichtversicherung habe, dass ich die Betreiber-ID auf die Drohne angebracht habe und dass ich mich natürlich informieren muss, wo ich fliegen darf und wo nicht. Ich würde immer gucken, dass du dir angewöhnst, sowohl auf dem Bildschirm zu gucken, auch zu gucken, was am Himmel passiert. Denn rein technisch gesehen musst du immer Sichtkontakt haben.
15: Geflogen werden darf grundsätzlich auf dem eigenen Grundstück sowie auf freiem Gelände außerhalb ausgewiesener Schutzzonen. Verboten ist das Überfliegen von fremden Wohngrundstücken, Flughäfen, Bahnhöfen, Menschenansammlungen sowie Naturschutzgebieten. Auch wenn es noch etwas ruckelt, fühlt Max sich schon viel sicherer.
17: Ich habe jetzt noch ein bisschen gelernt, wie die Sicherheitsstandards eigentlich zu laufen haben. Also wie man starten muss, dass man am Anfang sehr schnell hochfliegt, damit man nicht irgendwo im Weg ist.
15: Wer also auf ein paar Regeln achtet, dem steht die Welt von oben offen.
0: Jetzt kommen wir zu einer Attraktion für alle, die sich für die römische Geschichte am Rhein interessieren. In Rheinland-Pfalz, in Neupotz, da kann man praktisch ausprobieren, wie römische Soldaten früher auf dem Rhein gerudert sind. Hört sich interessant an und die Frage ist, wie anders war das früher? Wir haben unsere MimaLive-Reporterin Anna Duda dahin geschickt. Hallo Anna, ja, wo genau stehst du gerade?
12: Ich stehe hier gerade an einem Altrheinsee in Neupotz. Das ist ganz im Süden von Rheinland-Pfalz. Und wir werden jetzt hier gleich in römische Geschichte eintauchen. Denn Sie sehen es hier, das ist hier der Nachbau eines antiken römischen Kriegsschiffes, wie es sie früher am Rhein gegeben hat. Dieses Schiff, ich gehe jetzt mal hier runter, das ist 18 Meter lang. Es wiegt 5 Tonnen. Es ist komplett aus Eichenholz gebaut. Das heißt, man braucht schon ordentlich was an Muckis, um dieses Schiff auch in Bewegung zu setzen. Und was es mit diesem Schiff genau auf sich hat, das zeigen wir Ihnen jetzt.
18: Es ist ein originalgetreuer Nachbau eines römischen Schiffes, die Lusoria Rhenana. Die Römer setzten so ein Schiff damals auf dem Rhein zur Verteidigung gegen die Germanen ein. Heute zieht es Besucher an, die sich für die römische Vergangenheit interessieren und auch mal das Ruder selbst in die Hand nehmen wollen.
19: Ich muss sagen, es ist ein bisschen anstrengend, aber wenn alle mitarbeiten, glaube ich schon, dass das gut funktioniert und Spaß macht.
20: Ja, schon beeindruckt. Das ist eine Schiffsbauermeisterleistung, was wir hier sehen, würde ich sagen.
18: Gebaut wurde es 2010 zusammen mit Experten der Universität Trier. Durch die Ausgrabung eines römischen Schiffswracks in Mainz Anfang der 80er kannte man die Bauweise solcher Römerschiffe. Dieter Heim ist seit dem Bau mit dabei.
21: Die Bauzeit betrug 10 Monate. Und dann hatte man das wissenschaftlich getestet und im Anschluss sollte das einer touristischen Nutzung zugeführt werden, weil im Landkreis Germersheim 50 Baggerseen da sind.
18: Rund 75.000 Menschen ruderten mittlerweile mit dem Römerschiff. Der Verein hat rund 200 Fahrten pro Jahr.
12: Und neben mir steht jetzt Dieter Heim. Herr Heim, wir haben Sie gerade im Einspielfilm gesehen. Sie sind schon von Anfang an mit dabei. Sie engagieren sich ehrenamtlich im Verein. Woher kommt die Begeisterung für die Römerzeit am Oberrhein?
22: Ja, das hat vor ca. 20 Jahren angefangen. Da habe ich eine Ausbildung gemacht zum Natur- und Landschaftsführer. Und bei unseren Exkursionen am Wochenende hat man immer die Spuren der Römer gesehen. Also man hat bei Straßen im Wald zum Beispiel gefunden und diese ganzen Dinge. Und dann hat man 2010 dieses Schiff gebaut. Und dann war ich angefixt, seitdem bin ich dabei.
12: Genau, jetzt stehen wir hier in diesem Schiff und ich würde vielleicht mal so ein bisschen dieses Rudern ausprobieren. Würden Sie mir das zeigen?
22: Ja klar, Sie haben die ideale Größe, also nehmen Sie Platz.
12: Okay, also ich bin quasi so ein bisschen so wie ein römischer Soldat.
22: Ja, ja.
12: Alles klar, dann setze ich mich mal hier hin.
22: Setzen Sie sich ein bisschen mehr in die Mitte.
12: Ah ja, in die Mitte, okay.
22: Sie haben zwei Stemmbretter, da können Sie die Füße abstellen.
12: Ja.
22: So, und jetzt ziehen Sie Ihren Ruderriemen vor den Körper, bitte.
12: Oh, das heißt Riemen, nicht Paddel?
22: Das heißt nicht Paddel, nein.
12: Okay.
22: Beim Ruderboot heißt das Riemen, das ist wahrscheinlich aus dem Althochdeutschen abgeleitet oder aus dem Lateinischen. So, und jetzt geht's los. Das heißt, vor Ihnen, Sie sehen dann später den Gubernator, den Steuermann. Und der gibt den ersten, die erste Anweisung. Das heißt, Sie müssten jetzt draufdrücken, wenn ich sage Riemen bei.
12: Okay. Oh Gott, ja, okay, alles klar. Alles Wie schwer ist so ein Riemen? Ja,
22: etwa 8 bis 10 Kilogramm. Das ist schon einiges, ja, was Sie da raushebeln. So. Jetzt müssen wir losrudern. Natürlich, Arme gehen dann nach vorne. Sie tauchen ein und ziehen.
12: Oh mein Gott, also das ist auf jeden Fall nicht ohne.
22: Wunderbar, wieder raus. Die Arme nach vorne und immer Rücksicht auf den Vordermann oder die Vorderfrau nehmen und wieder ziehen. Super, sehr gut.
12: Oh ja, also Herr Heim, wir sehen hier auf diesem Boot, hier gibt es ja noch zahlreiche freie Plätze. Wie viele Personen bräuchte man, um dieses Holzschiff in Bewegung zu setzen?
22: Sie haben es ja schon erwähnt, 5 Tonnen Eiche. Wenn dann noch ein bisschen windig ist, wir haben unten flach, also da braucht man schon 12 Personen mindestens. Mhm. Bis maximal 20 können gleichzeitig rudern.
12: Wir haben auch gerade im Einspielfilm gehört, das Schiff heißt Lusoria Renana. Was bedeutet dieser Name?
22: Das leitet sich vom Schiffstyp ab, Navis Lusoria, so viel wie spielerisch, tänzerisches Schiff. Und wir haben das so ein bisschen auch nach dem Rhein genannt, Rhenus Pater, der Vater Rhein. Deswegen diese Zusammensetzung Lusoria Renana. Mhm.
12: Wunderbar. Vielen Dank für diese Informationen, für diese Eindrücke. In einer guten Stunde, da sehen wir uns wieder und dann rudern wir hier auch mit diesem Schiff. Und bis dahin gehen wir aber erstmal wieder zurück nach Berlin ins Studio zu dir, Miriam.
0: Ja, vielen Dank, Anna. Da brauchst du da noch ein bisschen Unterstützung, damit das dann funktioniert. Bis dann. Mehr als 60.000 Jugendliche haben letztes Jahr die Schule in Deutschland ohne Abschluss verlassen. Das ist ein Rekordwert. An einem Berufskolleg in Gelsenkirchen gibt man aber jetzt einigen dieser Jugendlichen eine zweite Chance. Unsere MIMA-Expedition kann die Schulklasse ein Jahr lang begleiten, die das versuchen. Jennifer Gierke war beim Start dabei.
1: Ich glaube das auch jedem Schüler, dass der mit dem festen Vorsatz hier hinkommt, dieses Jahr schaffe ich das.
2: Es ist der erste Schultag. 500 neue Schülerinnen und Schüler werden heute hier erwartet. Am Berufskolleg am Goldberg in Gelsenkirchen. Etwa 70 davon starten ins AVV-Schuljahr. Für sie ist es die letzte Chance auf einen Schulabschluss. Wir werden eine Klasse davon das ganze Jahr lang begleiten. Philipp Lieser ist der Klassenlehrer.
1: Meine größte Hoffnung wäre, dass wir die Abschlussquote ein bisschen steigern könnten. Das ist aber vor allen Dingen verbunden mit der ganz großen Hoffnung, dass die Schüler öfter in der Schule sind.
2: Letztes Jahr haben nur 43% der AVV-Schüler hier den Abschluss geschafft. AVV, das bedeutet Ausbildungsvorbereitung in Vollzeit. Das Ziel, den ersten Schulabschluss nachholen, der frühere Hauptschulabschluss. Ein häufiger Grund, warum Schüler durchfallen, viel zu viele Fehlstunden. Und auch heute sind einige nicht da. Wer da ist, versucht sich zurechtzufinden.
1: Haben Sie sich gefunden auf der Liste? Das heißt, du gehst raus und guckst nach dem Aufsteller mit dem blauen Schild. BFS 1? Gehen Sie rechts rum und dann suchen Sie den Aufsteller mit dem roten Schild. So, alle, die ihren Raum schon gefunden haben, die gehen am besten weiter. Sie sehen, es kommen viele Menschen. Nice. Ich glaube, Sie sind in meiner Klasse.
3: Unsere Schule ist nur eine Art Durchlauferhitzer. Man darf nicht vergessen, viele unserer Klassen dauern tatsächlich nur ein Schuljahr lang, sodass man sagen muss, von Anfang an ist Druck auf dem Kessel. Und wir haben gar nicht die große Zeit, hier langsam zu starten, sondern das muss dann von Tag 1 an eigentlich ja losgehen, wenn wir den Schülern was vermitteln wollen.
2: 8.15 Uhr. Philipp Liese auf dem Weg zu seiner neuen Klasse. Der 42-Jährige weiß, wer hier durchfällt, verbaut sich oft seine Zukunft. Wie viele seiner 20 Schülerinnen und Schüler werden den Abschluss in diesem Jahr schaffen?
1: Mein Name ist Philipp Liese, ich bin Ihr Klassenlehrer. Schön, dass Sie da seid. So, also an diesem
2: Als gerade der Stundenplan Tag besprochen wird.
1: Ist ja eigentlich, bitteschön. Hallo. Ja, herzlich willkommen. Sagst du mir einmal deinen Namen, bitte? Mohammed, aber welcher?
2: Dass Schüler zu spät oder gar nicht kommen, keine Seltenheit. Gründe gibt es viele.
1: Es gibt also verschiedenste Begründungen. Ich muss mich um meine Familie kümmern, ich muss mich um meine Geschwister kümmern, ich muss für meine Eltern übersetzen, ich muss zum Gericht, ich muss zur Polizei. Das sind alles sehr, sehr wichtige Termine, aber es ist halt auch nicht alles wichtiger als Schule.
2: Entscheidend sei deswegen, einen Draht zu den Schülern zu haben und sie erreichen zu können. Das bedeutet, Handynummern abgleichen, Schul-App runterladen, E-Mail einrichten. Gar nicht so einfach.
1: Hast du versehentlich ein Leerzeichen drin oder so?
5: Ja.
1: Da darf kein Leerzeichen drin sein.

0: Wirklich?
1: Wirklich. Ich kann das nicht lesen, weil du auf Arabisch hast. Was steht da oben?
2: Alle, die hier sitzen, haben besondere Herausforderungen im Leben und ihre ganz eigenen Päckchen zu tragen.
3: Ich bin die Edda. Ich bin 17 Jahre alt, ich werde 18. Ich wurde 6-mal operiert. Die Ärzte sagen, dass es eine Skoliose ist und das ist eine Wirbelsäuleverkrümmung.
4: Hallo, ich heiße Mohammed Ghia Al-Kuzai. Ich komme aus Syrien und seit 10 Jahren in Gelsenkirchen. Und eine neue Schule ist für mich ein bisschen schwer, aber ich probiere jetzt.
5: Ich bin Leona, ich bin 15 Jahre alt und ich hatte Angst, halt keine Freunde zu finden, so sage ich mal so. Das war halt so meine größte Angst.
6: Hallo, ich bin Lara Braun, 16 Jahre alt und mir fällt es schwer, mich zu konzentrieren. Sehr doll, weil ich mich sehr leicht ablenken lasse von anderen Geräuschen.
2: Viele hier haben negative Erfahrungen in der Schule gemacht. Die AVV-Klasse, für die meisten eine Art Neustart. Herr Liese will ihnen dabei helfen.
1: Ein ganz besonderes Ohr zu haben für jemanden, der gerade ganz akute Probleme hat oder bei dem es zu Hause problematisch wird, das hat sich schon bewährt.
2: Es ist der zweite Schultag. Thema heute: Wie bekomme ich einen Praktikumsplatz? Eine zentrale Frage, denn jede Woche sind die Schüler 2 Tage im Praktikum. So sollen sie sich auf eine Ausbildung vorbereiten. Bei der Suche nach einem passenden Betrieb wird so mancher Schüler kreativ.
1: Ramazan, ChatGPT ist bestimmt ganz, ganz toll, ne? Aber wenn der dir jetzt ausschreibt, dass du Kaufmann für Versicherung und Finanzen, Kaufmann im Digitalisierungsmanagement, im Hotelmanagement und Immobilienkaufmann werden sollst. Ich weiß nicht, ob das fürs Praktikum richtig ist.
7: Ich glaube schon, ja.
1: Ich glaube nicht. Hörst du mir zu?
7: Jo.
1: Es geht darum, dass diese Ausbildungsberufe, Bankkaufmann, Industriekaufmann, Immobilienkaufmann, Steuerfachangestellter, ganz weit von dem entfernt sind, wo du jetzt gerade bist.
7: Ja, nee. Dafür bräuchte ich Fachabi zum Beispiel für manche.
1: Beispielsweise. Und die Realität ist ja, du hast keinen Schulabschluss. Bis jetzt.
2: Bis jetzt. Ob sich das ändert, werden die nächsten Monate zeigen. Eine Schulklasse auf dem Weg in ein entscheidendes Jahr.
8: Ja, und wir werden uns das weiter anschauen. Jetzt nehmen wir Sie mit zu unserer MIMA-Doku-Serie und zwar mit nach Mecklenburg-Vorpommern. Dort wird am 20. September ein neuer Landtag gewählt und der Schweriner Dresch gilt als sozialer Brennpunkt der Landeshauptstadt. Wir haben uns gefragt, wir haben nachgefragt und geschaut, wie die Bewohner dort auf Politik und die anstehenden Landtagswahlen schauen.
9: Guten Morgen, guten Morgen.
10: Auf, dass es euch gut klappt heute, ne?
9: Ja, das wird schon, ne? Alle mal ein bisschen lächeln. Ihr seht, ne, ich habe einen guten Draht nach oben. Ne?
11: Die haben wir mitgebracht.
9: Hallöchen, Steffi. Ich war wohl die Erste hier.
12: Mein Name ist Steffi Uhl. Ich wohne hier auf dem Dresch seit über 40 Jahren. Ich lebe hier gerne und engagiere mich hier im Ehrenamt.
9: Wir befinden uns hier direkt vorm Schweriner Fernsehturm. Eigentlich so ein Wahrzeichen von Schwerin. Und seit ein paar Jahren bespielen wir den Fernsehturm, Vorplatz und die Wiese auch mit unseren Flohmärkten. Viele bedauern das natürlich, dass der Fernsehturm nicht mehr im Betrieb ist. Die würden jetzt gerne mal die ganze Sache von oben sich angucken.
13: Der Turm, weithin sichtbar und ehemals stolz des Viertels. Sanierungsbedürftig bleibt er seit Jahren geschlossen, für viele Sinnbild für den Rückschritt. Er steht mitten auf dem Dresch in Schwerin. Die 3 Stadtteile gelten heute als sozialer Brennpunkt. Nur wenige Haltestellen von der historischen Altstadt mit pompösem Schloss entfernt, kämpfen viele hier in der Platte mit Arbeitslosigkeit, Kriminalität und Armut. Populisten profitieren von der teils schlechten Stimmung. Das Wahlergebnis der AfD hat sich in Umfragen landesweit mehr als verdoppelt.
9: Der Dresch hat immer so ein bisschen negatives Image. Natürlich gibt es hier Schwierigkeiten. Das darf man auch nicht beschönigen.
13: Steffi Uhl sieht die Probleme, kämpft aber gegen Hass, Hetze und Vorurteile.
12: Die Leute erzählen, ach, der Dresch,

0: wenn man sie konkret anspricht, wann warst du das letzte Mal auf dem Dreh? Warst du überhaupt schon mal auf dem Dreh? Weißt du, dass es das gibt? Nee, wissen wir nicht. Wie kann ich darüber urteilen, wenn ich gar nicht weiß, was da abläuft? Dann muss ich doch eigentlich den Mund halten.
1: Effi, such dir einen Platz, wo auch immer du möchtest. Auto muss weg, weißt du, ne?
2: Fast jeder Sechste in Mecklenburg-Vorpommern lebt in Armut. Das liegt deutlich über dem Bundesdurchschnitt. Ein zentraler Treiber sind die deutschlandweit niedrigsten Bruttolöhne.
1: Wenn ich solche Leute dabei habe, wo ich weiß, mit dem, was sie hier einnehmen, finanzieren sie sich im Prinzip das Leben der nächsten Woche, dann haben wir alles richtig gemacht. Anne, hast du einen Moment Zeit, dass wir mal gucken? Ich mache das ehrenamtlich. Ich arbeite eigentlich als Alltagsbegleiterin in einem Pflegeheim. Ich mache das in Kooperation mit einer Stadtteilmanagerin.
3: Ich bin wieder Drehstyle hier.
1: Wir machen das alles so vor der Arbeit, nach der Arbeit, alles so ein bisschen organisieren. Auf jeden Fall haben wir es ein bisschen schick verkleidet. Ich wohne seit 81 hier und ja, ich möchte auch nirgendwo anders hin. Anne, mein Herz. Hier kenne ich im Prinzip, ich sag's jetzt mal übertrieben, jeden Pflasterstein und die Leute kennen mich und ich brauche dieses Wuseln und dieses Kümmern, ne? So, Gewichte ran und fertig ist die Laube. Dann machen wir hier weiter. Wir hätten gerne ein bisschen Standgeld.
3: Ja, 2.
2: Nirgends in Deutschland ist die Segregation, also die Abgrenzung von einkommensschwachen Quartieren wie dem Dreesch zu besser verdienenden Vierteln, so stark wie in Schwerin. Alkohol- und Drogenmissbrauch gehören laut Polizei genau wie Beschaffungskriminalität auch zu den Problemen in diesem Stadtgebiet. In einigen Ecken liegt der Anteil der Menschen mit Migrationshintergrund bei knapp 30%. Ein hoher Anteil geballt in einzelnen Drescher Straßenzügen, für viele hier auf dem Flohmarkt auch ein Grund für die Probleme.
4: Man kann nicht alle Ausländer in ein Wohngebiet stecken. Das macht nur Unruhe.
5: Das wird ja immer schlimmer, nicht besser, ne? Auch mit den ganzen Drogen und so.
6: Und was genau machen die da?
5: Na, verkaufen an Kinder Drogen und alles, ne? Also.
0: Davon können sich auch die Deutschen nicht freisprechen, weder von Schlägereien noch von Diebstählen. Aber ich muss sagen, die Polizei hat das in der letzten Zeit sehr, sehr gut im Griff. Also sie sind da präsent.
2: Und trotzdem hat auch sie manchmal Sorge, abends auf die Straße zu gehen. Seit 8 Jahren unterstützt Michael Löwe Steffi Uhl ehrenamtlich. Er selbst ist arbeitsunfähig, sagt er.
7: Für mich ist das so auch viel, dass ich auch rauskomme von zu Hause. Sonst war ich früher nur zu Hause, den ganzen Tag nur zocken. Bürgergeld, das was ich bekomme, ist auch nicht viel. Nur 400 und noch was. Gut, davon bezahlen sie mir meine Miete, meinen Strom. Aber das, was ich ungefähr habe, reicht's nicht. Das Essen, die Lebensmittel sind in dem Moment teuer. Ich kann mir keine Anziehsachen kaufen in dem Moment, weil man gucken muss, oben in der Hamburger Allee, wo dieses Asyl-Dings da gebaut wurde, wo sie jetzt schon den nächsten Block fertig machen für die. Die kriegen also komplett niegelnagelneue Möbel, wo ich sage, wo ist das denn für die Deutschen?
2: Genau wie einige andere im Viertel fühlt sich Michael Löwe benachteiligt. Steffi Uhl kennt diese Meinung, hält dagegen.
0: Er hat auch eine falsche Vorstellung von dem, wie zum Beispiel die Flüchtlingsunterkunft ausgestattet ist. Ich weiß, wie die Flüchtlingsunterkunft ausgestattet ist. Und da war nichts mit großem Luxus. 2 Betten, eine Kommode, ein Kleiderschrank.
2: Menschen mit Migrationshintergrund werden zum Teil als Konkurrenz empfunden. Ein Umstand, den auch die Politik wahrnehmen müsse, sagt Steffi Uhl.
8: Fertig und ab.
2: Für Integration gibt es zwar viele Projekte auf dem Dreh, wie zum Beispiel Sportgruppen, dennoch bleibt das eine große Aufgabe.
8: Zielsuchende, die Ziel ist immer hier, ungefähr, ne? Nicht da und nicht da. Ab. Sehr schön. Sieht nach Boxen aus.
9: Mein Name ist Dieter Berg, hallo. Ich bin 60 Jahre alt, ich bin Boxtrainer in Schwerin und Leiter des Integrationsprojektes Boxen statt Gewalt.
10: Wir haben hier einen sehr guten Zulauf auch. Im Moment sind es an die 60 Kinder, die wir hier trainieren, dreimal die Woche.
8: Ja, ist mal gut.
10: Die Jüngsten sind hier 7 bis 8 Jahre, die Ältesten sind um die 16 Jahre alt. Und ja, wir bringen ihnen natürlich den Boxsport bei. Ne? Kampfsport ist das hier, aber alles versehen mit Regeln. Und wichtig ist auch, sie dürfen das da draußen nicht anwenden.
8: Ab geht's.
9: Ich bin hier relativ bekannt auf dem großen Dreh, an allen Schulen eigentlich. Und das wird sofort an mich herangetragen.

0: Wenn die sich prügeln, wenn das passiert, mir werden manchmal auch Videos zugespielt, wo sie bei sind dann. Und das wird natürlich ja, sofort ausgewertet. Ich verspreche das mit denen. Na, die größte Waffe ist immer für die, wenn ich sage, ihr dürft hier nicht mehr herkommen.
1: Hier rund um die Boxhalle haben etwa 30% der Anwohner Migrationshintergrund. Kulturelle Konflikte und Integrationsdefizite führen auch zu Gewalt auf den Drescher Straßen.
2: Okay, nicht mit Gewalt, sondern auf boxerischen Mitteln. Ja, Boxen statt Gewalt. Natürlich, sie sollen sich hier auspowern in der Halle. Ne? Wenn sie sich auspowern, kommen sie nicht mehr so schnell auf dumme Gedanken.
3: Treffen und nicht getroffen werden. Das ist die Kunst im Boxen.
0: Ist schon eine gewisse Vaterfigur da für viele Kinder. Ne?
3: Moin.
0: Da gibt es so ein Urvertrauen auch schon. Ne? Und sie kommen manchmal oder öfters auch mit Problemen zu mir, mit denen sie mit den Eltern oft nicht drüber reden. Wo ich dann die erste Ansprechperson bin.
1: Und nicht wenige hier haben Probleme. Zum Beispiel ist in Mecklenburg-Vorpommern der Anteil der Alkoholabhängigen bundesweit am höchsten. Von mehr als 1.000 Kindern und Jugendlichen, die in den Jahren bei Dieter Berg geboxt haben, sind trotzdem ein paar auf Abwege geraten, sagt er.
0: Sie werden älter, es kommen Drogen ins Spiel, es kommt Alkohol ins Spiel, es kommen die falschen Freunde ins Spiel. Aber das tut mir dann auch schon sehr, sehr leid, ne, wenn sie dann einen anderen Weg einschlagen.
4: Die jetzt Partnerübungen mitmachen, kommt mal bitte zu mir.
1: Auch bei Jason Lipfert war die Gefahr groß, dass er auf die schiefe Bahn abdriftet. Seine Kindheit gewaltvoll. Mit 11 Jahren beginnt er mit dem Boxen.
5: Ich bin hier groß geworden.
4: Sag mal, das ist dein Partner.
5: Ich hatte viele Probleme, auch in der Schulzeit. Ich hatte Streit mit Lehrern, weil ich nie zur Schule gehen wollte. Oder Streit mit Mitschülern ganz oft. Und dann, als ich zum Boxen gegangen bin, hat mir das schon sehr geholfen. Man lernt viel Disziplin hier, wie man sich zu verhalten hat. Und habe mich dann dazu entschieden, hier meinen Freiwilligendienst zu machen und dem Herrn Berg zu unterstützen, soweit es geht.
0: Der Junge fängt jetzt eine Ausbildung zum Erzieher an, wo ich auch unwahrscheinlich stolz drauf bin. Und für ihn ist das erstmal der richtige Weg.
1: Dieter Berg hatte seine erste eigene Wohnung hier auf dem Dresch zu DDR-Zeiten vom Staat bekommen.
0: Ja, ich bin Kind der DDR auch, ne? Und so einfach war das nicht, hier eine Wohnung zu bekommen. Und als Leistungssportler war es einfach so, dass die Leistungen ja, honoriert haben mit Wohnungen und Autos. 1985 wurde ich das zweite Mal Europameister, das erste Mal bei den Männern. Und daraufhin habe ich die Wohnung bekommen. 17 Quadratmeter für 17 Mark im Monat. Aber man hat das voller Stolz gehabt, ne? Die Wohnung dort.
1: Der Dresch war das DDR-Vorzeigeprojekt für modernes Wohnen.
0: Hier wollte jeder herziehen. Hier gab es Fernwärme, gab es in der Stadt nicht überall. Da war noch Kohleheizung und alles angesagt. Ja, ist natürlich nicht mehr das Viertel, was es ich sag mal, bis 1990, bis 1995 war. Sehr, sehr viel Unsauberkeit hier und alles. Auch die Häuser, alle sanierungsbedürftig, sieht man ja hier.
1: Dieter Berg ist wie viele enttäuscht, wie teilweise mit diesem DDR-Erbe umgegangen wird. Er wünscht sich von der Politik, das Stadtgebiet nicht verkommen zu lassen. Die Wohnblöcke gehören heute der Stadt und einer Genossenschaft. In vielen Ecken des Viertels haben sie die Häuser bereits kernsaniert oder mindestens modernisiert. Der Rückbau und Abriss einzelner Blöcke begann vor knapp 25 Jahren aufgrund des hohen Leerstandes. Seitdem sind kleinere Parks und Spielplätze entstanden. Dieter Berg ist Mitte der 90er vom Dresch weggezogen. Steffi Uhl hält es hier seit 45 Jahren.
6: Wir sind wahrscheinlich im ersten Quartal nächsten Jahres dran, also 27, wo sie die Haustüren erneuern, die Balkonfronten erneuern, die Fenster erneuern. Die Wohnung kostet 430 Euro. Dann kommen ja noch Energie dazu, das sind 60 Euro oder so. Ich kaufe im Angebot ein. Ich mache es aus Prinzip. Wenn ich zum Beispiel 12 Liter Milch haben kann für 8 Euro, wo ich sonst 12 oder 13 Euro bezahle, wann nehme ich sie mit? Natürlich, wenn ich sie für 8 Euro kriege. Und es gibt viele Essen, die man auf den Tisch bringen kann, die nicht viel kosten. Ja? Ein bisschen Jagdwurst, ein bisschen paar Nudeln, ein bisschen Tomatenmark, zack, hat man ein Essen und da kriegt man eine Familie mit satt.
1: Das monatliche Budget zum Leben mit 700 Euro chronisch knapp. Außerdem beschäftigt sie ein Schicksalsschlag. Ihr erster Mann nimmt sich das Leben. Die Umbrüche der Wende habe er nicht verkraftet. Sie kämpft damals mit Depressionen.
6: Ich hatte wie ein Vakuum im Kopf. Und wenn meine Kinder dann darauf gepocht hätten, so ich will jetzt das oder ich will jetzt das, was ich denen nie hätte geben können, ich weiß nicht, was denn geworden wäre. Und ich saß manchmal auf der Couch und habe gesagt, ich würde es gerne fast für euch machen, aber ich kann nicht. Und da haben sie gesagt, Mutti, das kommt wieder andere Zeiten. Und das hat mir wirklich auch Kraft gegeben.
1: Vor allem die heutige Anonymität in den Wohnblöcken sei Grund für Probleme und Streit. Miteinander reden helfe, sagt sie.
6: Ich denke mal, viele vereinsamen auch. Ne? Also vorher war das ja eine Hausgemeinschaft, jeder kannte jeden. Wenn jemand drei Eier geführt hat, konnte es an der Tür klingeln. Heute weißt du nicht mehr, wer dahinter wohnt. Und manchmal, glaube ich, manchmal kriegen die Leute nicht mal mehr mit, wenn nebenan einer sterben würde. Das erschüttert mich so, dass die Welt so geworden ist.
1: Sie wünscht sich, dass die Gemeinschaft wieder mehr gestärkt wird. Wer heute in seiner ersten eigenen Wohnung lebt, weiß Dieter Berg nicht.
2: Ja, ich habe ein breites Fenster gehabt, das weiß ich noch ganz genau. Nicht so ein schmales wie da ist und breit, deswegen ist sie das, hundertprozentig.
1: Der Ort weckt bei ihm Erinnerungen an die Wendezeit.
2: War das 90 noch oder 91, weiß ich jetzt nicht genau, wo die arbeitslos natürlich. Haben die jetzt rausgeschmissen alle aus den Betrieben. Und dann war natürlich die Existenzangst da, ne? Was machst du denn jetzt? Und ich als Autoschlosser, ich habe mich bei einigen Betrieben vorgestellt, kannten mich alle, haben gesagt, alles schön, box mal weiter, ne? Aber hier können wir sie nicht gebrauchen, das ist so. War schon ein Kampf, auch die Selbstständigkeit, ne, als Gastronom, alles. Das waren ja nicht nur gute Zeiten, die 20 Jahre. Mussten wir durch, haben wir hingekriegt. Dafür sind wir Sportler.
1: Eine Biografie mit Rissen, voller Zukunftssorgen. Genau wie Dieter Berg ist es vielen in Mecklenburg-Vorpommern nach der Wende gegangen. Bis heute wirkt das Erlebte nach.
2: Für mich gibt es ja immer noch ich muss das leider so sagen, zum größten Teil ein Ost-West-Verhältnis, was die Bruttolöhne angeht und was für mich völlig unverständlich ist. Das ist schon für die Missstimmung mitverantwortlich, bin ich mir ziemlich sicher.
1: Das Lohnniveau anheben, den Dresch beleben. Dafür steht auch Steffi Uhl.
6: Du hattest schon? Gehör dazu? Aber ich hatte vier Pappen hingelegt. Und
7: ja, einen habe ich noch.
6: Ach so, die Leute sind gut drauf und wir sind zufrieden, das Wetter hält. Was will man mehr?
1: Für ihren Stadtteil erhofft sie sich, dass mehr öffentliche Einrichtungen hierher ziehen.
6: Ich würde mir wünschen, dass dieses Bauvorhaben, diese neue Mitte, die jetzt geplant ist mit der großen Gesundheitsschule, dass das zügig vonstatten geht. Und ich denke mal, dass da auch Leute herkommen, die sonst hier nicht auf dem Dresch gelandet wären. Sie bringen auch anderen Wind hier mit rein.
1: Rund 300 Euro hat Steffi Uhl eingenommen, Grundstock für ihr nächstes Projekt, ein Lichterfest, um den Zusammenhalt zu stärken, auf ihrem Dresch in Schwerin.
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8: 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So, und wir machen jetzt hier an der Stelle erst noch mal weiter mit dem Sport. Und zwar schauen wir auf die Champions League. Erst hat der BVB es geschafft, weiterzukommen und jetzt Stuttgart.
10: Und jetzt hat auch Stuttgart den erfolgreichen Auftakt in der Königsklasse hinterlegt gegen Viking Stavanger aus Norwegen. Und herausgestochen ist da besonders einer. Ja, 3 Tore in 12 Minuten. Stürmer Ermedin Demirovic sorgt ganz wesentlich für den erfolgreichen Auftakt des VfB Stuttgart in die neue Champions-League-Saison. Gegen Viking Stavanger steht am Ende ein 3:1-Heimsieg für die Schwaben.
7: Partylaune in Stuttgart. Der Verein feiert Geburtstag und die Fans feiern Ermedin Demirovic. Quasi im Alleingang schießt der Bosnier den VfB zum Auftaktsieg. Das 1:0 in der 20. Minute. Demirovic verwandelt nach Vorarbeit von Stiller die erste klare Chance zur Führung. Die Gäste aus Norwegen aber haben eine direkte Antwort parat. Stavanger nutzt eine kurze Unordnung in der Stuttgarter Defensive. Drippic mit dem Ausgleich. Kapitän Dennis Undav in der Rolle des Vorbereiters. Seinen Traumpass kann Demirovic verwandeln, der neu in die Startelf gerückt war. Der VfB führt mit 2:1. Und der 28-Jährige weiter in Torlaune. Nächstes starkes Zuspiel von Undav. Wieder steht Demirovic parat. 12 Minuten für einen Dreierpack. Noch nie hat ein Stuttgarter Spieler 3 Tore in einem Champions-League-Spiel erzielt.
11: Als Mannschaft können wir richtig stolz darauf sein, dass wir einen Gegner zu Hause klar geschlagen haben, würde ich sagen. Auch wenn es hinten raus einige Situationen gab, wo wir hätten besser machen können, defensiv als auch offensiv.
7: Denn Stuttgart gibt dem Gegner immer wieder Raum zur Entfaltung. Richtig Ruhe kommt nicht in die Partie. Stavanger durchaus mit Chancen. Doch die Norweger machen nichts draus. Es bleibt beim 3:1 für den VfB. Die Mannschaft weiß, bei wem sie sich zu bedanken hat.
10: Ja, und einen erfolgreichen Abend erlebt auch Alexander Zverev bei den US Open. Im Viertelfinale lässt der Hamburger dem Niederländer Botik van der Sandsrulp keine Chance und gewinnt glatt in 3 Sätzen.
12: Nicht einmal 2 Stunden braucht Zverev, um seiner Favoritenrolle auch gegen den etwas nervösen van der Sandsrulp gerecht zu werden. Obwohl dem an Nummer 1 gesetzten Hamburger zunächst 5 Doppelfehler unterlaufen, gewinnt er den ersten Satz 6:2. Danach spielen beide besseres Tennis. Der Niederländer hat sogar Satzball. Aber Zverev kontert nervenstark und holt sich den Durchgang mit einem späten Break zum 7:5.
13: Es war ein schwieriges Match, wo man nicht so viel Rhythmus hat. Von der Hinsicht, glaube ich, ja, hätte ich besser spielen können. Aber am Ende des Tages, habe ich 8 Spiele verloren in einem Viertelfinale von einem Grand Slam. Das ist schon in Ordnung.
12: Im dritten Satz nimmt der van der Sandsrulp früh den Aufschlag ab und bringt das Match sicher nach Hause. Im Halbfinale am Freitag wartet nun der Russe Khachanov in einer Neuauflage des Olympiafinales von Tokio.
10: Und jetzt schauen wir noch mal nach Leipzig, und zwar ins Tanzlabor. Dort geht es aber nicht um Perfektion, sondern darum, dass Menschen mit und ohne Behinderung beim gemeinsamen Tanzen zusammenkommen. Mixed Abled heißt das Konzept, und Steffi Moritz Müller war dabei.
14: Schon in den Gesichtern ist zu sehen, sie freuen sich darauf zu tanzen. Mehrmals im Monat treffen sich Menschen mit und ohne körperliche Einschränkungen im Leipziger Tanzlabor. Lisa leitet sie an, gibt Ideen. Diese umzusetzen ist Aufgabe der Tänzerinnen und Tänzer.
15: Und es ist natürlich auch für mich ein großes Ziel, einfach, dass die Menschen hier sich spüren, also sie in ihre Kraft kommen, in ihren Ausdruck kommen und einfach Freude an der Bewegung haben.
14: Alles ist erlaubt und vieles ist möglich. Oft viel mehr, als sie sich zutrauen.
16: Es gibt mir, dass ich tanzen kann. Also ich kann tanzen wie jeder andere Mensch auch. Ich habe einen Körper, der vielleicht nicht so ist wie jeder andere Mensch. Aber jeder Mensch kann tanzen, und das zeigt dieser Raum.
14: Sie erkunden ihre Körper, gehen an Grenzen, spielen mit Nähe und Distanz. Aber vor allem freuen sie sich, dass sie überhaupt die Möglichkeit zu einem solchen Tanznachmittag und Kontakt zu anderen haben. Matthias ist schon seit über 10 Jahren dabei und will das freie Tanzen nicht mehr missen.
17: Ich glaube, ich bin hier spontaner, als ich es mir im Alltag oft erlaube. Einfach nicht so viel drüber nachdenken, sondern einfach machen.
14: Und manchmal stehen sie sogar auf der Bühne, stellen ein Projekt vor. Ein Glücksgefühl für viele, denn Menschen mit Behinderung sind oft von Kultur ausgeschlossen wegen der fehlenden barrierefreien Strukturen. Im Tanzlabor aber können sie ganz viel ausprobieren.
8: Sehr schönes Gemeinschaftsprojekt. So, wir schauen jetzt aufs Wetter, und dazu müssen wir noch mal einen Schritt zurückgehen, Özdin. Mhm. Es gab neue Zahlen, neue Rekorde, die nicht unbedingt positiv sind. Es war der wärmste August in allen Zeiten, denen das Wetter aufgezeichnet wurde. Yeah. Und zwar weltweit, nicht nur bei uns.
18: Genau, und es ist, wie du sagst, es ist sogar der wärmste Monat überhaupt, der

0: aufgezeichnet wurde. Aber wir schauen jetzt mal auf den Sommer, denn der hat auch einen neuen Rekord aufgestellt, und zwar auf der Nordhalbkugel, wo ja Sommer war. Aber wir schauen einfach mal auf die ganze Welt.
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0: Ja, was wir hier sehen, ist eine Karte, die im Prinzip zeigt, wie warm es war, also wie viel wärmer und wie viel kühler es war. Also alles, was rot ist, ist eben deutlich wärmer als das Normal. Hier haben wir die Skala, wir sehen hier 3-4 Grad und da drüber. Und auch, wo es mal ein bisschen kühler oder auch mal stärker kühler war. Aber Sie sehen hier, obwohl es eigentlich in der Antarktis Winter ist, war es dort auch wärmer als der Durchschnitt. Und hier auf der Nordhalbkugel hatten wir ja jetzt den Sommer für Juni, Juli und August. Und hier sehen wir ganz klar, wo es besonders warm war, zum Beispiel Richtung Russland, selbst in Afrika, in Europa sowieso, da kommen wir gleich drauf. Und hier diese Schliere hier, die Sie sehen, das ist der El Niño-Effekt. Der ist hier also auch schon mit eingepreist. Und wie sieht das europaweit aus? Und zwar folgendermaßen. Wir sehen hier vor allem im Westen Europas war es enorm warm. Das haben Sie ja alle mitgekriegt, auch in den Nachrichten immer wieder. Ja, und für Westeuropa war es der wärmste Europa. Für ganz Europa der drittwärmste. Ja, das sind viele Einordnungen. Aber das gehört eben auch dazu, weil sich diese Temperaturen auch massiv verändern. Schauen wir auf die aktuelle Wetterlage, und da haben wir es mit diesem Tief zu tun. Es zieht allmählich ab, aber es gibt noch relativ viele Wolken im Südosten und es kommt immer noch relativ kühle Luft hinterher. Das Hoch hier, das setzt sich allmählich durch, und so wird das Wetter jetzt allmählich ruhiger. Aber die Nächte sind ziemlich kalt, das schon mal als Teaser für gleich. Ja, und wir haben es hier mit relativ vielen Wolken im Norden zu tun, und auch im Norden ziehen im Süden ziehen Wolken durch. Hier kann es mal rauströpfeln, aber die Regel für den heutigen Tag ist eher, es bleibt trocken und teilweise auch sonnig, vor allem nach Süden und Westen, in Temperaturen bis 23 Grad Richtung Oberrhein und 18 Grad im Norden, 17 ganz im Süden. Ja, und die Nacht, da gibt es in Bayern etwas Regen, ansonsten ist es trocken und die Temperaturen gehen wirklich empfindlich zurück. Hier 3 Grad im Süden Deutschlands und 13 Grad an der Nordsee. Und morgen zieht von Nordwesten neuer Regen auf. Dazwischen ist es trocken. Dieser Regen hier in Bayern zieht allmählich ab. Temperaturmäßig liegen wir wieder im wärmeren Bereich. Hier 25 Grad im Südwesten generell, warm im Süden. 17 Grad an den Alpen, aber auch nach Norden hin und Osten 22, 23 Grad. Und die nächsten Tage, ja, am Freitag gibt es etwas Regen im Norden. Sonst wird es schon wieder wärmer. Aber Sonntag ist im Norden ziemlich durchwachsen.
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2: Und damit herzlich willkommen zur zweiten Stunde ZDF Mittagsmagazin. Und die Themen, die wir für Sie dabei haben, 3 davon kommen jetzt im Überblick. Weltraumgipfel in Paris, Europas Zukunft im All steht im Fokus.
0: Parteitag in Dallas, Trump kämpft für Erhalt der republikanischen Mehrheit.
3: Und K.O.-Spiel in Berlin, Basketballfrauen vor dem WM-Viertelfinale gegen Belgien.
2: Und da müssen wir natürlich fragen, wie groß sind die Chancen für die deutsche Mannschaft?
3: Sie sind nicht der Favorit gegen Belgien. Also Belgien ist eine absolute Top-Mannschaft. Letztes Jahr bei der Europameisterschaft haben die Frauen gegen Belgien schon verloren. Aber es ist eine Heimweltmeisterschaft, genau. Heimische Kulisse. Vielleicht kann die ein bisschen helfen.
2: Ja, die Hoffnung stirbt zuletzt. Und morgen wissen wir dann einfach mehr. So, jetzt gehen wir ab zu Maja Weber. Die hat heute Express und bringt uns auf den aktuellen Stand.
3: Hallo.
0: Hi, Maja.
4: Hi und hallo. Willkommen, liebe Zuschauerinnen und Zuschauer, zu Heute Express. In Berlin ist Haushaltswoche. Innerhalb der Unionsfraktion wächst offenbar der Widerstand gegen die Steuerreform der Bundesregierung. Die Pläne von Finanzminister Klingbeil und Bundeskanzler Merz werden Berichten zufolge von 20 CDU-CSU-Abgeordneten abgelehnt. Sie sind gegen Steuererhöhungen oder fordern mehr Entlastungen. Der Bundestag debattiert noch die ganze Woche über den Haushalt. Der Berliner SPD-Spitzenkandidat Steffen Krach erhält nach Ermittlungen der Staatsanwaltschaft Hannover gegen ihn Rückendeckung aus seiner Partei. Wirtschaftssenatorin Giffey sieht keinen Anlass, an der Wahrheit seiner Aussagen zu zweifeln. Krach selbst wies den Verdacht der Bereicherung heute deutlich zurück.

0: Rück. Er habe nichts zu verbergen und die fragliche Spende eines Unternehmers nie angenommen. Zuvor hatte es eine Hausdurchsuchung bei dem Politiker gegeben. Die Erneuerung wichtiger Bahnstrecken wird länger dauern als geplant. Bahnchefin Palla will die Zahl der sogenannten Korridorsanierungen von 4 auf 2 bis 3 pro Jahr reduzieren. Bei diesen Generalsanierungen werden Bahnabschnitte monatelang komplett gesperrt. Damit dürfte der Zeitplan, bis 2036 alle Strecken zu sanieren, nicht mehr zu halten sein. Beim Brand einer Fähre sind auf den Philippinen mindestens 5 Menschen gestorben. Dutzende werden noch vermisst. 43 Passagiere sind laut Küstenwache bislang gerettet worden. Das Schiff war von der Hauptstadt Manila aus unterwegs in den Südwesten des Inselstaats, als das Feuer ausbrach. Insgesamt waren 134 Menschen an Bord. In den USA hat Präsident Trump vor den anstehenden Zwischenwahlen eindringlich dazu aufgerufen, die Republikaner zu wählen. Auf deren Parteitag in Dallas sprach er von den, Zitat, wichtigsten Wahlen der US-Geschichte. Laut Umfragen könnten die Republikaner in mindestens einer der Kongresskammern die Mehrheit verlieren. Trump versprach allen erwachsenen US-Bürgerinnen und Bürgern $5.000, sollte seine Partei die Mehrheiten halten. Soweit der kurze Nachrichtenüberblick. Jetzt geht es im MIMA wieder weiter mit Mirjam Meinhardt.
1: Vielen Dank, Maya. Unendliche Weiten. Das ist das Weltall. Und längst ein Raum internationaler Interessen. In Paris findet der Weltraumgipfel statt. Und wir fragen, wo Europa, wo Deutschland technologisch, wirtschaftlich und militärisch steht. Unser Top-Thema im ZDF-Mittagsmagazin. Ja, in Paris trifft sich derzeit die Weltraumwirtschaft. Es geht aber auch um Forschung, auch um wirtschaftliche, militärische Interessen. Kommunikationssatelliten beispielsweise bestimmen ja schon längst unseren Alltag und die agieren im Weltall. Da sind EU-Kommissionspräsidentin von der Leyen, Frankreichs Präsident Macron aus Deutschland, die Forschungs-, Technologie- und Raumfahrtministerin Beer und auch Verteidigungsminister Pistorius. Mehr von Thomas Walde.
2: Der Veranstalter im Pariser Grand Palais hat hochfliegende Pläne. Frankreichs Präsident Macron will den Weltraum etwas europäischer machen. Mehr als 50 Projekte werden hier unterzeichnet. Wir werden zahlreiche Möglichkeiten eröffnen, gemeinsame Investitionen und Programme, um die europäische Raumfahrtindustrie und Raumforschung zu stärken. Mit dem griechischen Ministerpräsidenten stellte Macron die nächsten Astronauten der Europäischen Weltraumorganisation zur internationalen Raumstation ISS vor, die für 2027 geplant ist. Ich freue mich, die griechische Flagge auf der ISS zu sehen, und es ist kein Zufall, dass die NASA ihre Missionen immer nach griechischen Göttern benennt. Bei der Raumfahrt Wirtschaft und Sicherheit wollen die Europäer eine größere Rolle spielen und sich gegenüber den USA und China behaupten. Die Deutschen verweisen in Paris auf den jüngst geglückten Raketenstart durch das Unternehmen ESA Aerospace als Zeichen, dass in Europa etwas vorangehe. Der Start ist ein Meilenstein in der europäischen Raumfahrtgeschichte. Europa ist stolz auf ESA Aerospace. Sie symbolisieren, was Europa erreichen kann, wenn wir es zusammentun. Doch der Himmel über Europa ist nicht ungetrübt. Nationale Luft- und Raumfahrtinteressen dominieren häufig. Bei gemeinsamen Rüstungsprojekten wie dem deutsch-französisch-spanischen FCAS gab es eine Bruchlandung. Bundeskanzler Merz sagte seine Teilnahme in Paris ab. Frankreich denkt bei einem unabhängigen Europa an seine unabhängige Armee, die Deutschen an eine Armee im NATO-Rahmen. Jeder unterstützt seinen nationalen Champion, die Deutschen ihre Kleinträgerrakete, die Franzosen und die Italiener ihre. Es gibt keinen echten Wettbewerb. Unterschiedliche Visionen, nationale Champions. Auf dem Weltraumgipfel in Paris sind das Randstimmen, während Staats- und Regierungschefs zur Zusammenarbeit mahnen.
1: Ja, und wir fragen nach bei Ralf Thiele. Er ist Oberst AD, Militär- und Sicherheitsberater mit jahrzehntelanger Führungserfahrung bei Bundeswehr und NATO und im Planungsstab des Verteidigungsministeriums. Schönen guten Tag.
3: Guten Tag, Frau Meinhardt.
1: Deutsche

0: Das ist eigentlich Standard. Also Chinesen bewerben das schon seit 10, 20 Jahren. Wir wollen 340 Satelliten dorthin bringen. Der Elon Musk will etwa 40.000. OneWeb in Großbritannien auch. Amazon ebenfalls um 20.000. Also Sie sehen, wir sind noch ziemlich am Anfang. Aber es ist gut und richtig.
1: Sie haben also noch mal gesagt, wir sind noch am Anfang. Aber wie schnell kann es gehen, da aufzuholen?
0: Das geht schnell. Also im Grunde kann man mit einer großen Rakete 65 Satelliten auf einmal hochbringen. Also sehen, das geht dann ruckzuck fünfmal, sechsmal, dann sind sie oben. Das geht gut. Und von der Technik beherrschen wir das ganz gut. Also unsere Start-ups sind schon zum Teil Weltklasse. Also das kann alles flott gehen.
1: Wenn die Technik schon gut ist, woran hapert es dann?
0: An Investitionen. Bei uns fehlt im Grunde immer das Geld, nicht? Also Dinge wie Quantenverschlüsselung im Weltraum haben wir in der Schweiz und Österreich entdeckt und ausgearbeitet und dann an China verkauft. In Europa haben wir es nicht hingekriegt. Also das sind immer die Dinge, wir erkennen das zu spät, wie wichtig das auch für die Wirtschaft und auch für den normalen Menschen bei uns ist im Land. Und dann braucht es eben seine Zeit, bis das Geld zusammengetrommelt ist.
1: Ja, wenn Sie sagen Geld, jetzt muss man aber ja sagen, beispielsweise der Bereich Verteidigung, da ist ja durchaus einiges an Geld. 110 Milliarden zum Beispiel im Haushalt für 27 für Verteidigung und plus die 30 Milliarden Sondervermögen. Also im Bereich Verteidigung ist ja Geld und da gehört ja der Weltraum auch dazu.
0: So ist es aber erst jetzt, nicht? 35 Milliarden wollen wir tatsächlich von der Verteidigung aus im Weltraum ausgeben. Aber bis vor kurzem hatten wir noch keine, also sehr wenige Satelliten da. Zwei Kommunikationssatelliten, das ist wirklich vernachlässigbar.
1: Sie haben gesagt, es geht um Kommunikationssatelliten. Welche anderen Sachen muss ich mir sonst unter dem Bereich vorstellen?
0: Ja, ein Thema, mit dem man gar nicht rechnen wird, ist Verkehr. Nicht? Da draußen fliegen ja Hunderttausende von Teilchen, Kleinstteilchen durch die Gegend und beschädigen auch Satelliten, auch die bemannten Weltraumstationen. Also von daher muss man erstmal das erfassen und dann auch so eine Art Verkehrsregelung etablieren. Auch wer darf sich wohin, auf welche Position im Weltraum stellen. Das ist was Wichtiges. Wetter ist wichtig. Wenn die Sonne sozusagen ihre Explosion hat, dann geht das bis auf die Kommunikation hier auf der Erde nieder. Also auch von da muss man schauen. Beobachtung, Erntebeobachtung, Erdbeben, Waldbrände, all diese Dinge kann man von oben fantastisch genau besichtigen und von daher auch dann die Hilfe steuern.
1: Es gibt also viele Bereiche, in denen das eingesetzt wird. Sie haben das Geld schon angesprochen. Das eine sind staatliche Investitionen. Jetzt gibt es aber auch private Firmen, die da im Space aktiv sind. Solche Public-Private-Partnerschaften, also Staat und private Wirtschaft. Wie sinnvoll ist das eigentlich in dem Bereich?
0: Es ist eigentlich immer sehr hilfreich, denn wir kennen ja das Thema mit unserer großen Zahl der Beamten und ihrer Pensionen. Wir können uns einfach nicht viel mehr staatliche Bedienstete leisten. Und deswegen ist es ganz, ganz wichtig, dass solche Services, die dann anstehen, eben an die Privatindustrie outgesourced werden. Die muss da Geld in die Hand nehmen. Gestern haben wir übrigens auf diesem Gipfel 20 Milliarden an Geld gefunden in der Industrie. Ich finde, das ist schon mal ein Start. In Amerika dürfen Sie gar nicht in irgendein Besprechungszimmer kommen ohne 50 Millionen. Das ist in Europa noch nicht Standard.
1: Sagt Ralf Thiele, Oberst AD. Vielen Dank für Ihre Zeit heute.
0: Sehr gerne, Frau Meinhardt.
1: Ja, die USA haben wir gerade schon angesprochen und in die USA schauen wir jetzt auch. Dort halten die US-Republikaner gerade großen Parteitag ab. Für US-Präsident Trump ist es ein durchaus wichtiges Treffen, so kurz vor den Midterms im November. Dann werden nämlich ein Drittel der Senatsplätze neu vergeben und das Repräsentantenhaus wird komplett neu gewählt. Und Trump hat Sorge, dass dort die Republikaner dann ihre dünne Mehrheit verlieren könnten. Auch deshalb dürfte er ein zunächst seltsam anmutendes Geschenk in Aussicht gestellt haben. Wir haben es schon gehört, 5.000 US-Dollar für jeden erwachsenen US-Amerikaner verspricht er, wenn die Republikaner die Mehrheit verteidigen. Was es sonst vom Parteitag in Dallas zu berichten gibt, weiß David Sauer.
2: Texas ist ein roter Staat. 56% haben hier vor 2 Jahren Trump gewählt. Aber in den Kneipen von Dallas zeigt sich, die steigenden Preise, der Krieg, die Kosten für Gesundheitsversorgung drücken aktuell auf die Stimmung. Ich wollte keine neuen Kriege. Ja, dafür haben wir alle gestimmt. Gegen Kriege, für die Veröffentlichung der Epstein-Akten. Aber alles, was er versprochen hat und wofür wir ihn gewählt haben, liefert er nicht. Gesundheitsversorgung ist ein großes Problem. Das sollte es auch. Trump hat ja klar gemacht, dass die Lebenshaltungskosten ein Thema sind bei der Wahl. Daran arbeitet er jeden Tag. Damit auch die Zweifler in

0: 8 Wochen rot wählen, gibt es diesen außerordentlichen Parteitag. Kritische Stimmen finden sich hier nicht, nur Lobpreisungen des Präsidenten und Schmähungen der Demokraten. Die radikale Linke verfolgt unerbittlich ihr Ziel, Amerika nach dem Vorbild der sozialistischen Höllenlandschaften des letzten Jahrhunderts umzugestalten. Es ist der erste republikanische Parteitag vor Zwischenwahlen und einige Kandidaten bleiben fern. Wohl auch, weil der Präsident so unbeliebt ist wie nie. Dessen Rede zieht sich fast 2 Stunden. Er spielt mit Ängsten und Falschbehauptungen. Ich bitte euch, so zu tun, als stünde ich auf dem Stimmzettel. Wenn wir verlieren, verliert ihr eure Grenze, eure Steuersenkungen, eure Sicherheit und euren Schutz. Die Regierungspartei wird bei den Midterms meistens abgestraft. Die Demokraten wittern ihre Chance, vielleicht sogar beide Kongresskammern zurückzugewinnen und den Präsidenten zur Lame Duck zu machen. Dieser bizarre republikanische Parteitag kann nicht darüber hinwegtäuschen, dass die Republikaner nichts dafür getan haben, eure Stimme zu bekommen. Trump hofft wohl, dass diese schillernde Veranstaltung euch darüber hinwegsehen lässt. Aber sein Handelskrieg treibt im Supermarkt die Preise für Familien in die Höhe. Der Präsident nennt das Thema Bezahlbarkeit in seiner Rede eine Erfindung der Demokraten. Ein Parteitag in Dallas, der polarisiert und mobilisieren soll und vor allem Geld für die Wahlkampfkasse einbringt, zum Beispiel durch horrende Ticketpreise von mehreren $1000.
1: Ja, und dazu schalten wir zu unserer Korrespondentin Claudia Bates. Hallo nach Dallas. Ja, wie geschlossen treten die Republikaner auf dem Parteitag in Dallas jetzt auf?
2: Ja, der Parteitag ist genau dazu da, um geschlossen aufzutreten. Es ist eine große Trump-Show. Der Präsident hat die Delegierten beim Parteitag und die Wähler auf sich eingeschworen. Er hat sich gleichsam auf den Wahlzettel gesetzt, obwohl es ja eine Parlamentswahl und keine Präsidentschaftswahl ist. Und ihm gehört damit dann am Ende natürlich auch das Ergebnis dieser Wahl. Das ist eine Strategie, die ist nicht ohne Risiko für ihn, denn diesen Parteitag gibt es überhaupt nur, weil es in den Umfragen für Trump nicht gut aussieht, weil die Preise nicht niedriger werden. Teures Benzin, der unbeliebte Krieg, niedrige Zustimmungswerte. Deswegen hier in Dallas jetzt eben die große Show, um die eigenen Erfolge herauszustreichen und auch die Wähler, die enttäuscht sind, an die Wahlurne zu treiben.
1: Wir haben vorhin schon drüber gesprochen. 5.000 US-Dollar soll es geben für jeden erwachsenen US-Staatsbürger, wenn die Republikaner bei den Midterms gewinnen. So hat es Trump gesagt. Das wäre ja eine immense Summe. Meint er das ernst?
2: Also das wird sich zeigen. Trump hat jedenfalls in der Vergangenheit der amerikanischen Bevölkerung schon öfters solche genannten Dividenden, nennt er das, versprochen. Allerdings wären das mehr als 1,3 Billionen Dollar. Bei der hohen Verschuldung hier kann man da sicher ein Fragezeichen dran setzen. Diesmal hat er es festgemacht an einem Sieg der Republikaner in beiden Parlamentskammern. Die gegnerischen Demokraten hat Trump in seiner Rede hart angegangen. Er hat sie als Extremisten, als Kommunisten gezeichnet, die das Land zerstören wollten. Also er weiß natürlich, dass das Regieren für ihn ungleich schwieriger wird, wenn die Demokraten auch nur eine der beiden Parlamentskammern gewinnen sollten. Nach momentanen Umfragen könnte das passieren. Und daher fährt er eben inhaltlich starke Geschütze auf und macht gleichzeitig solche Zusagen. Der Ölpreis werde nach der Wahl runtergehen, der Krieg werde nach der Wahl zu Ende sein und es werde eben dieses Geschenk der 5.000 Dollar geben.
1: Einschätzung live aus Dallas von Claudia Bates. Dankeschön. Zurück nach Deutschland. In 10 Tagen wird unter anderem in Berlin gewählt. Wenn man den Umfragen glaubt, ist das Rennen durchaus offen. Linke Kopf an Kopf mit der CDU, knapp dahinter die AfD, Grüne und die SPD. Jetzt könnte dieser Wahlkampf noch einmal aber eine ganz andere Dynamik entfalten. Seit gestern ist bekannt, dass die Staatsanwaltschaft Hannover gegen den SPD-Spitzenkandidaten ermittelt. Der aber hat alle Beschuldigungen weit von sich gewiesen und volle Kooperation zugesagt. Wir schauen heute auf die Parteien im Wahlkampf und beginnen jetzt erstmal mit den derzeit in Berlin regierenden Parteien, mit der CDU und dem Koalitionspartner SPD. Stefanie Gargosch mit mehr.
3: Wer wird das Rote Rathaus erobern? Welche Parteien im Abgeordnetenhaus regieren? Die Wünsche und Sorgen der Wählenden vielfältig.
4: Sauberkeit, Sicherheit wäre mal ganz wichtig.
5: Sie können auch viel reden, aber Ende muss auch Wirtschaft funktionieren. Respekt muss man haben miteinander.
6: Fahrradstraßen hätte ich gerne.
7: Thema Mieten ist auch einfach frustrierend.
3: Die CDU setzt im Wahlkampf auf Vernunft. Stefan Evers ist ihr Spitzenkandidat nach dem Rückzug des regierenden Bürgermeisters Kai Wegner, ebenfalls CDU. Jüngste Umfragen sehen seine Partei auf Platz 1, knapp vor den Linken.
8: Ich wollte bloß wünschen, dass Sie und wir das schaffen.
9: Ja, dafür tun wir, was wir können. Wir bekommen im Wahlkampf wie auch sonst immer mit den Problemen zu tun, die die Menschen jeden Tag beschäftigen. Das ist das Thema Sicherheit, das ist das Thema gute Bildung für die Kinder, das ist das Thema Verkehr. Nach wie vor in Berlin gibt es da eine Menge zu tun.
3: Evers will die Regierungsarbeit der CDU fortsetzen. Beim Thema bezahlbaren Wohnraum setzt seine Partei auf mehr bauen und schneller genehmigen.
9: Jeder Berliner soll eine vernünftige, bezahlbare Wohnung haben. Das werde ich aber nur schaffen, wenn ich diese Wohnungen auch schaffe. Wir brauchen noch über 200.000 zusätzliche Wohnungen. Und ich will ganz ausdrücklich nicht, dass die nur am Rand der Stadt entstehen.
3: Die SPD regiert zurzeit mit der CDU. Ihr Spitzenkandidat Steffen Krach arbeitete bis vor kurzem noch in Hannover, war davor als Staatssekretär im Berliner Senat. Er kämpft voller Elan.
10: Wenn ihr ein Thema habt, was euch besonders aufregt, zum Beispiel sauberer Sportplatz, könnt ihr uns schreiben.
11: Viel Erfolg, ja. Wir werden euch daran messen.
3: Beim Thema Wohnen setzt seine Partei eher auf Kontrolle.
10: Ich will bauen, ich will für Recht und Ordnung auf dem Wohnungsmarkt sorgen und den Mietendeckel hier in Berlin einführen. Aber ganz besonders wichtig ist mir tatsächlich Recht und Ordnung. Deswegen wollen wir ein Mietenkataster einführen.
3: Doch die SPD befindet sich im Umfragetief. Zudem ermittelt seit gestern die Staatsanwaltschaft Hannover gegen ihn. Der Vorwurf laut Krach mögliche Bereicherung.
10: Ich weise diesen Vorwurf mit aller Deutlichkeit zurück. Ich habe niemals privat Geld angenommen und ich habe auch niemals als SPD-Vorsitzender hier in Berlin eine Spende angenommen.
3: Für eine erneute alleinige Koalition von CDU und SPD würde es nach derzeitigen Umfragen wohl nicht mehr reichen.
1: Und wir schauen noch auf die Oppositionsparteien derzeit in Berlin. Roman Leskova hat die im Wahlkampf um das Abgeordnetenhaus begleitet.
12: Auch Berlins Oppositionsparteien im Parlament sind längst in der heißen Wahlkampfphase angekommen. Linke und Grüne haben laut Umfragen die besten Chancen auf eine Dreier-Koalitionsbeteiligung. Bei den Grünen will Werner Graf regierender Bürgermeister werden. Ähnlich wie die Linke fordert er beim Thema Wohnen eine Umsetzung des Volksentscheides zur Vergesellschaftung von Immobilienkonzernen. Auch die Nebenkosten sollen mittels erneuerbarer Energien sinken. Rote Linien will er bewusst nicht vorgeben für mögliche Koalitionsverhandlungen. Allerdings habe die CDU-SPD-Regierung falsche Weichen gestellt. Graf spricht von einem Rückwärts, aus dem er die Stadt wieder herausholen will.
13: Wir müssen wieder nach vorne kommen mit Berlin. Wir wollen, dass die Verkehrswende kommt und kein Mensch mehr im Berliner Verkehr stirbt. Wir wollen, dass Bus und Bahn wieder pünktlich kommen. Wir wollen uns mit Ländern und Städten wie Paris messen im Umbau, wie viele Bäume wir pflanzen.
12: Die AfD verspürt nach der Sachsen-Anhalt-Wahl Rückenwind. Obwohl auch für Berlin gilt, keine der im Parlament vertretenen Parteien will mit ihr koalieren. Spitzenkandidatin Christine Brinker gehört zu den gemäßigten Stimmen. Inhaltlich will die Partei einen radikalen Wechsel, etwa bei Sicherheit und Migration. Für Asylbewerber soll ein Aufnahmestopp kommen, Brennpunkte komplett videoüberwacht werden. Beim Thema Wohnen will man landeseigene Neubauwohnungen anders zuweisen.
14: Wir erleben aber zunehmend, dass immer weniger Berliner in diese Wohnungen kommen, sondern die Wohnungen an Ausländer und Migranten vergeben werden. Und da sagen wir ganz klar, die Wohnungen, die die Landeseigenen bauen, sollen zuerst an die Berliner gehen, die Stadt hier am Laufen halten.
12: Die Linke mit Elif Ereib wirbt mit dem Slogan Berlin bezahlbar machen. Die Lebenshaltungskosten in der Stadt hält die Spitzenkandidatin für immer mehr Anwohner für zu hoch. Die Linke will stabile ÖPNV-Preise und kostenlose Schwimmbadtickets für Minderjährige. Im Wahlkampf hilft Ereib in einer parteieigenen Kiezkantine mit Mahlzeiten für 3 Euro. Die Partei will ein solches Angebot berlinweit. Das zentrale Thema der Linken aber ist die Mietensituation.
15: Es kommt darauf an, dass wir zusammen schaffen, diese zentralen Fragen anzugehen. Da gehört die Bekämpfung von Mietwucher, der landeseigene Mietendeckel, aber auch die Vergesellschaftung dazu. Das ist unser Angebot für die Stadt, gemeinsam Berlin bezahlbar machen und die Mietenkrise endlich angehen.
12: Wer stärkste Kraft im Berliner Parlament wird, momentan noch offen. CDU, Linke, AfD und Grüne liegen laut Umfragen dicht beieinander. Fest steht der Wahlsieger dann in 10 Tagen.
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1: 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So, jetzt nehmen wir Sie wieder mit zur Attraktion in Rheinland-Pfalz, wo wir vorhin schon waren, vor etwa einer Stunde. Unsere MIMA-Live-Reporterin ist in Neupotz. Da kann man nämlich ausprobieren, wie römische Soldaten früher auf dem Rhein gerudert sind. Und Anna Duda, die ist für uns da. Und die Frage ist, bewegt sich das Römerschiff mittlerweile? Habt ihr abgelegt? Hast du tatkräftige Unterstützung gefunden?
17: Ja, genau, Miriam. Wir schippern jetzt hier über diesen Altrheinsee. Das Schiff ist in Bewegung und wir haben jetzt eine Gruppe an Bord. Es sind ungefähr 23 Personen, die jetzt hier ein bisschen mitrudern. Was heißt ein bisschen? Sie rudern ordentlich. Und ich frage jetzt mal einen von Ihnen, wie das hier so läuft mit dem Rudern. Herr Schmidt, Sie sind jetzt schon eine Weile hier dabei. Wie ist das Gefühl für Sie, hier zu rudern, wie einst die Römer gerudert sind?
18: Das Gefühl ist sehr gut, aber eins muss ich sagen, den Rhythmus zu finden ist verdammt schwierig. Ja, bis alle im Rhythmus waren und sich das Schiff bewegt hat, war schon eine anstrengende Sache.
17: Kommen Sie schon ins Schwitzen?
18: Kann man so sagen, genau. Ja.
17: Das ist auch nicht verwunderlich, denn dieses Schiff, es wiegt 5 Tonnen. Es ist komplett aus Eichenholz gebaut. Und wie es gebaut wurde, das zeigen wir Ihnen jetzt.
19: Es ist ein originalgetreuer Nachbau eines römischen Kriegsschiffes. In der Spätantike setzten die Römer solche Schiffe auf dem Rhein ein, zur Verteidigung gegen die Germanen. Gebaut wurde es 2010 zusammen mit Wissenschaftlern der Universität Trier. Durch die Ausgrabung eines römischen Schiffswracks in Mainz Anfang der 80er kannte man die Bauweise solcher Römerschiffe. Nach nur 10 Monaten Bauzeit die Schiffstaufe. Der Name Losoria Renana heißt so viel wie spielerisches Schiff. Und dann die feierliche Jungfernfahrt im Römergewand.
17: Neben mir ist jetzt wieder Dieter Heim. Herr Heim, wir haben es jetzt gerade gesehen, Sie sind schon von Anfang an dabei. Sie sind ehrenamtlich, engagieren Sie sich hier in diesem Verein und machen auch als Schiffsführer diese Touren. Wie wichtig ist der Gleichtakt hier beim Rudern?
20: Ja, der Gleichtakt ist elementar. Man sieht es ja jetzt auch, wenn 2, 3 außer Takt kommen und mein Kollege möchte nachher anlegen, dann zieht das Schiff in eine völlig falsche Richtung, so wie er es nicht brauchen kann. Deswegen ist es wichtig, in den 2 Stunden zu üben, damit wir auch gut wieder ans Ufer kommen.
17: Vielleicht können Sie uns auch erzählen, was die Leute, die hier bei dieser Tour mitmachen, was sie alles lernen über dieses Schiff, aber auch über die Römerzeit hier am Oberrhein.
20: Ja, das ist unterschiedlich, je nach Gruppe. Heute haben wir eine Gruppe gemischt, Männer, Frauen und so weiter. Wir haben Sportvereine und. Aber letztlich ist es wichtig, wir erzählen was über Schiffsbau, den Ruderbetrieb selber. Also wo ist Steuerbord, Backbord? Erstmal müssen sie rudern lernen. Aber dann geht es auch um den Alltag der Römer und so weiter und so weiter.
17: Und was sind das für Leute, was sind das für Gruppen, die sich hier anmelden? Sind das wie jetzt heute ein Betriebsausflug? Was sind das für Leute?
20: Alles mögliche, runde Geburtstage, Teambildung. Wir wollen Schwerpunkt Teambildung, da kommt eine Kindergartencrew, wie auch immer, aber auch eine Profifußballmannschaft, Handballmannschaft und. Also ganz, ganz unterschiedlich.
17: Jetzt stehen wir gerade, aber wir sind gerade ein bisschen schon gerudert. Was für eine Geschwindigkeit ist das? Wie kann ich mir das vorstellen? Wie schnell ist man da?
20: Das hängt natürlich auch von der Mannschaft ab, aber ich sage mal, so wie heute haben wir eine gute Mannschaft an Bord und die können schon 5 bis 6 km/h schnell werden.
17: Und wenn Sie diese Touren geben, was sind so die Interessen der Leute? Was wollen die wissen? Wo liegen die Interessen?
20: Das muss man spüren. Ich sag mal, wenn man als Schiffsführer, so wie mein Kollege gerade vorne steht und spürt, dass die einem zuhören, und dann kann er da intensiver drauf eingehen. Viele Männer interessieren sich vielleicht eher für die Technik, wenn die Damen die Rolle der Frau in der Antike lieber hören und so weiter. Also das ist auch immer von der Gruppe abhängig. Ne?
17: Das heißt, es hat auch so ein bisschen was Kulturanthropologisches. Man lernt so ein bisschen was über über den Alltag der Römer früher.
20: Ganz genau. Sie hatten keinen Zucker, sie hatten kein Papier und so weiter. Wie haben sich die Zähne geputzt, so eine Zahnbürste? Also das ist ganz unterschiedlich.
17: Super. Wir haben heute super viel gelernt. Und hier wird jetzt hoffentlich gleich weitergerudert. Und mit diesen Eindrücken gehen wir jetzt wieder zurück nach Berlin ins Studio. Zu dir, Miriam.
1: Vielen Dank, Anna. Und jetzt geht's noch mal ins Ausland. Wenn Sie schon mal in der Provence waren, dann haben Sie wahrscheinlich Lavendelfelder da schon gesehen. Das sind ja typische Sachen für die Landstriche dort. Was aber weniger bekannt ist, in der Region gab es früher auch jede Menge Mandelbäume. Und die erleben gerade eine Art Renaissance. Christel Haas mit mehr.
0: Diesen Mandeln bei Avignon geht es gleich an den Kragen. Kurz mal den Stamm schütteln, dann plumpsen sie schon herab. Die wichtigste Maschine für jeden Mandelbauer ist dieses furchterregende Gerät hier hinten, das aussieht wie ein Drache und in 0, nichts die Mandeln von den Bäumen rüttelt. Mandelbaumfelder mit Blick auf den Mont Ventoux, das ist für alle hier ein bisschen ungewohnt. Denn lange Zeit gab es kaum mehr Mandelbäume in der Provence. Doch jetzt gibt es eine Renaissance. Laure Granger ist Landwirtin. Vor rund 10 Jahren haben sie und ihr Mann begonnen, Mandeln anzubauen. Wir wollten eine Pflanze, die zu unserem Klima passt und die man mit Maschinen ernten kann. Und da haben wir uns für die Mandel entschieden. Es ist eine neu gezüchtete Sorte, die sie hier anbauen. Sie ist weniger anfällig für Frost und verträgt gut Hitze. Die Ernte dieses Jahr ist gut, mehr als 50 Tonnen, doppelt so viel wie letztes Jahr. Das hier ist so etwas wie ein riesen Nussknacker, nur eben für Mandeln. Eine riesige Maschine, die, wenn sie angeschmissen wird, wahnsinnig viel Lärm macht. Wir hören das mal. Allez-y, Monsieur. Mit großem Getöse wird der feine Mandelkern von seinem Gehäuse getrennt und dann nochmal aussortiert. Von Hand. Nach dem Motto, die Guten ins Töpfchen, die Schlechten, sie wissen schon. 90% der Mandeln werden immer noch importiert. Aber es gibt eine große Nachfrage, sowohl von Verbrauchern als auch von Konditoren, Chocolatiers und Zuckerbäckern, die das Made in France suchen. Mandeln made in France und vor allem made in Provence sind zwar noch ein Nischenprodukt, aber sie finden ihren Platz, auch und obwohl sie teurer sind als die Konkurrenzprodukte aus Spanien und Kalifornien. Dafür sorgt auch der französische Mandelverband, der die Renaissance der Mandelbäume in Südfrankreich fördert. In der Provence haben wir jetzt fast 1000 Hektar. Das sind keine riesigen Flächen, aber wir stehen hier erst am Anfang der Wiederansiedlung der Mandelbäume. Und da sehen wir schon eine gute Dynamik. Das berühmteste Mandelprodukt der Provence kommt aus Aix-en-Provence und es ist natürlich mandelförmig mit Zuckerbezug. Nicht alle sind aus heimischen Mandeln, aber immer mehr. Für die nächste Etappe mussten wir ein paar Schutzmaßnahmen ergreifen, der Hygiene wegen. Wir sind hier im Herzen der Mandelverarbeitung. Hier entstehen die berühmten Calissons d'Aix, kleine, feine Mandelplätzchen. Kandierte Melonen gehören übrigens unbedingt auch in den Mandelteig, der in mehreren Stufen so gepresst und geknetet wird, bis er die Form für die Calisson-Form hat. Glasur drauf und ab in den Ofen. Die Kunst des Zuckerbäckers. Pierre Ginoux ist ein Verfechter der heimischen Mandel. Er hat selbst Mandelbäume. Das erhöhe Qualität und Raffinesse der Calisson. Das Wichtigste für uns ist, wir machen ein hochwertiges Produkt und brauchen dafür natürlich auch hochwertige Zutaten. Und unsere Kunden schätzen es, wenn unsere Produkte aus der Region kommen. Nicht nur Kunden schätzen das. Jean-Claude Bellini arbeitet hier seit 54 Jahren. Er muss es wissen, wenn er sagt, die Mandeln aus der Provence sind etwas Besonderes. Es ist ein anderer Geschmack. Sie schmeckt üppiger. Man kann sie gut von anderen Mandeln unterscheiden. Die Mandeln aus der Provence werden wohl nie in jedem französischen Mandelprodukt sein, aber sie sind drauf und dran, einen festen Platz in der Region einzunehmen.
1: So, und jetzt haben wir einen Fernsehtipp aus der ZDF-Herzkinoreihe. Bloß nicht Liebe. Eine verwitwete Innenarchitektin hat der Liebe quasi abgeschworen. Nach einigen Reihenfällen hat sie beschlossen, Single zu bleiben. Aber das Universum hat andere Pläne. Mehr von Andrea Buttke.
2: Hier, dein lächerlicher Waschbeutel.
21: Bei dir stimmt doch was im Gehirn nicht.
2: Ja, immerhin hab ich eins.
22: Wieder ist eine Beziehung gescheitert. Für Innenarchitektin Viola Berger ist das Maß voll. Schluss mit dem Liebesleben, verkündet sie wütend ihrer befreundeten Kollegin.
23: Ich habe mich immer verbogen, damit es für die Männer passt, weil ich Angst hatte, allein zu sein. Aber das ist jetzt vorbei, ich lasse es. Ab jetzt lebe ich nur noch für mich.
22: Doch das Universum spielt nicht mit. Ein Wahrsager, zu dem sie eigentlich die Kollegin nur begleitet, macht ausgerechnet ihr eine Prophezeiung.
24: Das Universum hat seine Tore für dich geöffnet. Der Wasserfall der Liebe ergießt sich über dich.
22: Himmlische Aussichten, gegen die sich Viola mit aller Macht wehrt. Doch das Schicksal macht es ihr nicht leicht. Sie kann sich vor männlichen Avancen gar nicht mehr retten.
23: Sie schickt der Himmel, könnte mich vielleicht abschleppen.
25: Nichts lieber als das.
22: In Violas Alltag stehen die Zeichen dagegen auf Sturm. Als sie mit ihrem arroganten Nachbarn, dem Psychiater Justus Förster, in Streit gerät, bricht er sich den Knöchel und sie muss ihn anschließend pflegen gegen seinen Willen.
23: Soll ich Ihnen jetzt helfen? Oder wollen Sie lieber den Sozialdienst anrufen oder Freunde, die Sie nicht haben? Hm?
22: Dann verliebt sich auch noch ausgerechnet ein Kunde in sie, für den sie ein Hotel ausstatten soll.
25: Ich will Sie kennenlernen. Viola, und das hat nicht nur berufliche Gründe.
23: Und Sie sind Psychiater.
22: Verzweifelt wendet sich Viola an ihren griesgrämigen Nachbarn.
23: Merkwürdige Dinge. Das Universum, das quält mich. Das bombardiert mich mit Zeichen, mit Wolken, mit Herzen, all diesem romantischen Kram und mit Männern. Bitte geben Sie mir irgendein Medikament, damit es aufhört.
22: Es hilft alles nichts. Das Universum bleibt hartnäckig.
23: Oh Gott.
26: Kann ich Ihnen helfen? Ich bin Arzt.
22: Der Rat des Wahrsagers?
24: Gib die Kontrolle auf, Viola. Die Liebe gewinnt immer. Ohne sie können wir nicht leben.
22: Ob sie den Rat annimmt? Bloß nicht Liebe, eine witzige Komödie mit allerlei Wendungen. Ende offen.
1: Ja, bloß nicht Liebe im ZDF-Herzkino. Sonntagabend zu sehen ab 20.15 Uhr. Oder, wenn Sie so lange nicht warten wollen, jederzeit im ZDF-Stream. Und nach dem Film kommt jetzt ein Buchtipp. Elisa von Hoof zählt zu den Top-Nachwuchstalenten im Journalismus, wurde mit Preisen ausgezeichnet. Sie ist stellvertretende Ressortleiterin Kultur eines großen Nachrichtenmagazins. Und in 2 Tagen erscheint ihr Buch, in dem sie einen besonderen Blick auf die Kulturgeschichte wirft. Herzlich willkommen, Elisa von Hoof.
27: Vielen Dank für die Einladung.
1: Und zwar der Titel Unsichtbare Musen. Um was geht's?
27: Es geht um Frauen, die im Werk großer bekannter Künstler eine wahnsinnig große Rolle gespielt haben, aber als Muse abgestempelt wurden, sozusagen in die zweite Reihe verfrachtet wurden und damit unsichtbar gemacht wurden. Aber sie haben einen riesengroßen Anteil an der Karriere des Künstlers gehabt und am Werk des Künstlers. Und in dem Buch habe ich versucht nachzuzeichnen, inwiefern diese Musen die Karrieren der Genies gestaltet haben.
1: Genau, und auf Genies und die Musen schauen wir gleich ganz konkret. Vorher wollen wir Sie auch noch mal ein bisschen besser kennenlernen.
22: Elisa von Hoof zählte zu den Top 30 unter 30 im Journalismus, erhielt den ReporterInnenpreis. In ihrem Buch Unsichtbare Musen, Frauen, die unsere Welt veränderten, beleuchtet sie die Musen hinter den Genies wie zum Beispiel Christiane Vulpius, die Johann Wolfgang von Goethe inspirierte.
27: Auch in der Forschung sorgte diese Beziehung fast 2 Jahrhunderte für hochgezogene Augenbrauen. Auf der einen Seite steht hier schließlich ein Genie, sogar der erste Bestsellerautor dieses Landes. Auf der anderen Seite sehen wir eine junge Frau ohne Schulabschluss.
22: Von den antiken Musengöttinnen über Gala Dali, bis hin zu Kim Kardashian räumt Elisa von Hof auf mit dem Klischee der Frau, die sich halbnackt auf dem Bett regelt. Denn Musen haben einen extrem anstrengenden Job. Ohne ihre Arbeit gäbe es die Werke ihrer Männer nicht in dieser Form. Musen prägen Kunst und Kultur, sagt Elisa von Hof. Und so erscheint nicht nur die Frau an der Seite von Goethe, Christiane Vulpius, in einem ganz neuen Licht.
1: Ja, vielleicht bleiben wir gleich bei dem Beispiel Christiane Vulpius und Goethe. Wie hat man sich denn das Zusammenleben der beiden vorzustellen? 28 Jahre waren die zusammen und Sie sagen, glaube ich, es war die beste Zeit von Goethe quasi.
27: Auf jeden Fall war es die mitproduktivste Zeit von Goethe. Die beiden haben sich kennengelernt, da war Christiane Vulpius gerade Anfang 20. Goethe war schon Ende 30 und eben ein Bestseller-Autor. Also die beiden kamen wirklich aus verschiedenen Welten, auch wenn beide in Weimar gelebt haben. Und mit dem Zusammenleben der beiden, die waren lange nicht verheiratet, was den Konventionen der Gesellschaft wahnsinnig entgegensprach, hat Christiane Vulpius den Haushalt natürlich gemanagt. Sie hat wahnsinnig viel gekocht, sie hat geputzt. Wenn Goethe bei seinem Kumpel Schiller in Jena war, hat sie versucht, den Haushalt auch noch mit aus Weimar zu bestücken, hat ihm Geleefüße und was er sonst alles gerne so wollte, geschickt. Und natürlich hat sie sozusagen die Infrastruktur für die Produktivität von Goethe gelegt. Es gibt diesen fantastischen Brief von Goethe, in dem er sagt, halte in den nächsten 8 Tagen alles von mir fern, sonst ist mein ganzes Werk verloren. Das heißt, sie hat versucht, als Türsteherin auch zu managen, wer zu Goethe vordringt. Und darüber hinaus war Goethe dann noch Intendant des Theaters in Weimar, wo seine Stücke gespielt wurden. Und wenn das Theater zum Beispiel Sommerresidenz hatte, also außerhalb von Weimar gezeigt wurde, dann ist Christiane Vulpius hingefahren, hat geschaut, wie die Stücke inszeniert werden, wie viel eingenommen wird.
1: Also nicht nur irgendwie Haushälterin und Managerin, nein, sondern tatsächlich auch, wenn Sie sagen, sie war da und hat das Ganze auch inhaltlich begleitet, ne?
27: Ja, auf jeden Fall. Sie hat genau geschaut, wie wird der goethische Haushalt sozusagen repräsentiert, was kommt da auch an Geld zurück. Sie war auch Haushälterin und Buchhalterin.
1: Ja, und wie erklären Sie sich, dass man trotzdem oft so, dass so ein bisschen, ja, dass man die als Musen fast schon ein bisschen abgestempelt hat und auch hier nicht unbedingt eine sehr positive Beschreibung?
27: Nee, überhaupt nicht. Ich glaube, also Musen wurden viel degradiert in der Kulturgeschichte, eben als schönes, passives, schmuckes Beiwerk, so irgendwie eine Assistentin in einem, neben dem Künstler oder neben dem Genie. Und der Genie-Mythos, der quasi versteckt eben das Support-System um einen großen Künstler und stellt eben nur diesen Künstler in Scheinwerferlicht. Und da hat man halt den Eindruck, er habe alles aus sich allein heraus geschöpft und gearbeitet. Aber Musen waren unheimlich wichtig.
1: Woher kommt das?
27: Das kommt aus der Antike. Da gab es die Musengöttinnen, die waren wichtig, damit Kunst überhaupt entsteht. Ohne den Anruf um eine Muse konnte kein Dichter sein Werk vortragen. Und dann wurden sie immer mehr verweiblicht und verfleischlicht im Laufe der Zeit und erotisiert.
1: Erotisiert ist ein Punkt. Aber es waren auch nicht nur Frauen. Wir haben noch mal ein Beispiel von Karl Lagerfeld. Da können wir mal reingucken. Da sehen wir, er hat eine männliche Muse. Das Model sehen wir hier gerade. Was ist das für eine Begegnung gewesen?
27: Wir sehen hier Baptiste Giabicconi, die große Muse von schon einem älteren Karl Lagerfeld. Die beiden haben sich kennengelernt, da war Baptiste 18, angehendes Model in Paris. Er war vorher Helikoptermonteur und Lagerfeld war eben schon über 70. Das gefeierte Genie, das wir alle kennen, die große Ikone der Modeschöpfer. Und die beiden haben eine Musen-Genie-Arbeitsbeziehung begonnen, natürlich viel zusammen gearbeitet. Baptiste vor der Linse von Karl Lagerfeld, auch unter anderem nackt. Und Baptiste hat dafür gesorgt, dass dieser ältliche Mann, sage ich jetzt mal ganz vorsichtig, verknüpft wird mit der Gegenwart. Ne? Also Lagerfeld hat ewig seine Entwürfe nur gefaxt. Und mit Baptiste hat er plötzlich Kontakt bekommen zur digitalen Technologie. Ne? Er hat gelernt, wie man googelt, wie man iPods benutzt. Also Baptiste hat versucht, die Gegenwart ranzuholen in die Palasttüren von Karl Lagerfeld.
1: Also das sind sehr viele schöne Beispiele, die Sie haben im Buch. Wie kamen Sie eigentlich auf die Idee, sich diesem Thema jetzt noch mal zu nähern?
27: Als Kulturjournalistin habe ich mich immer sehr dafür interessiert, wie Kunst entsteht. Und ich habe immer gerne behind the scenes geguckt. Und außerdem habe ich mich in den letzten Jahren viel mit Machtstrukturen im Kulturbetrieb befasst und hatte irgendwie den Eindruck, naja, also die ganzen großen Männer, die wir immer noch feiern für die Kunst, die sie gemacht haben, haben die das wirklich alle allein geschafft? Da habe ich Zweifel dran bekommen durch die letzten 10 Jahre und hatte den Eindruck, da müsste man irgendwie mal gucken, was man über das vermutete unsichtbare Support System um die Genies findet. Und dann habe ich gemerkt, man findet sehr, sehr viel.
1: Warum sollte es in der Kultur auch anders sein als sonst im Leben? Selten kriegt einer was alleine hin, ne?
27: So ist es.
1: Vielen Dank, Elisa von Hof, dass Sie da waren. Unsichtbare Musen kommt demnächst in den Buchhandel. Dankeschön.
27: Vielen Dank.
1: Der Späti in Berlin ist das, was für andere vielleicht das Bütchen oder die Trinkhalle oder der Kiosk ist. In Berlin jedenfalls sind diese kleinen Läden im Grunde allgegenwärtig und nicht wegzudenken. Einige sind mittlerweile sogar richtig Kult. Und Katrin Haas war unterwegs in Berlins Späti-Szene.
4: Wenn es eines gibt, das in Berlin das Stadtbild prägt, dann sind das Spätis. Kleine Kiezläden, die auch spätabends geöffnet haben. Mit Snacks, Zigaretten und prall gefüllten Kühlschränken.
5: Gerade jetzt im Sommer sind Spätis beliebte Treffpunkte. Ich höre mich heute mal um, was hinter der Späti-Kultur in Berlin steckt.
4: 1000 Spätis gibt es schätzungsweise in der Hauptstadt. In belebten Vierteln wie hier in Neukölln oft mehrere pro Straße. Nurgül Gümüş betreibt ihren Späti schon seit 10 Jahren.
6: Späti ist, da kommen sehr viele verschiedene Menschen miteinander zusammen. Ob jung oder alt, egal welche Nationalität. Es ist halt, die Späti ist so wie Berlin, Multikulti.
4: Sie selbst hat den Laden von ihrem türkischen Onkel übernommen.
6: Unsere türkische Kultur ist, dass wir Besuch lieben. Und deswegen haben wir das übergespielt auf die Späti-Kultur, diese Gastfreundschaft.
4: Selbstgemachte Teigwaren und eine große Getränkeauswahl. Das Angebot lockt sowohl Touris als auch Stammgäste aus der Nachbarschaft.
7: Jeden Tag bin ich hier, auf jeden Fall. Ich kaufe meine Limo von hier, meine Zigaretten. Das ist die beste Späti in Neukölln.
8: Gerade für Studenten ist das eigentlich ganz cool, weil es relativ günstig ist und nicht so teuer wie jetzt in einer Bar oder einem Restaurant.
5: Woher kommt ihr? Gibt es da auch so viele Spätis?
9: Nee, leider nicht. Aus München. Gibt es ein paar Kiosk, aber da kann man nicht sitzen.
4: Woher kommt die Späti-Kultur in Berlin? Warum sind die Läden in der Hauptstadt so verbreitet? Die Ursprünge gehen zurück in die DDR der 50er Jahre, wie mir die Historikerin Lisa Sucek erklärt.
10: In der DDR war es ja so, dass tatsächlich auch in den Haushalten meist Mann und Frau beide Vollzeit gearbeitet haben. Also war es tatsächlich auch schwieriger, so den Einkauf zu koordinieren. Diese Spätverkaufsstellen waren einfach Läden, die auch außerhalb der normalen Öffnungszeiten geöffnet hatten. Und die sollten eigentlich Leuten, die in Schichtarbeit, also in Frühschicht oder Spätschicht gearbeitet haben, auch zumindest einen kleinen Einkauf ermöglichen.
5: Und wann wurden dann aus den Spätverkaufsstellen der DDR die Spätis, die wir heute kennen aus Berlin?
10: Ja, das hat so ein bisschen mit dieser Umbruchsphase in Berlin der 90er Jahre zu tun. Also gerade in Ostberlin griffen in dieser ersten Umbruchszeit auch noch eben nicht diese strikten Ladenöffnungszeiten, wie wir sie aus Westdeutschland dann eben kannten, sondern da war erstmal so ein bisschen Wildweststimmung. Als gerade auch das Nachtleben so sehr boomte, kannte man natürlich eben die Spätverkaufsstellen in der DDR und der Name Späti kam dann eben auch daher, aber die haben sich dann ganz schnell gewandelt zu Läden, wo es dann hauptsächlich auch Getränke, Alkohol, Zigaretten gab.
4: Spätis als Anlaufstelle für Nachtschwärmer. Das passt ja zu Berlin. Und es passt zu Rap, wie mir Lucky erklärt. Er hat im Stadtteil Prenzlauer Berg eine Rap-Crew und vor kurzem seinen eigenen Späti eröffnet.
9: Weil man als Rapper ja auch viel immer draußen unterwegs ist, so für seinen Kiez steht oder so für sein Viertel. Ich hatte die Vision, dass es halt wieder so ein Meeting-Point wird, so für den ganzen Kiez und dass halt so die Jugend auch sich wieder trifft, weil es halt immer weniger Orte so in Berlin gibt oder in größeren Städten, wo man halt zueinander findet.
4: Der Plan scheint aufzugehen. Die Terrasse lädt ein zum Kartenspielen und geselligem Beisammensein.
8: Ich finde es schön, dass es so unbeschwert ist und dass einfach alle dazukommen können. Man muss jetzt nicht auf eine bestimmte Anzahl reservieren oder auf eine bestimmte Uhrzeit, sondern man kann einfach sagen, kommt dazu, setzt euch dazu. Für jeden gibt es was zu trinken oder auch Snacks. Ich habe jetzt auch mit Chips noch geholt, weil ich Hunger hatte. Und da ist nicht so viel Druck dahinter.
4: Seinen Späti hat Lucky auch schon musikalisch verarbeitet.

0: Am Abend, wenn es dunkel wird, fallen die hell erleuchteten Spätis noch mehr auf.
1: Guck mal, da drüben.
0: Zufällig sehe ich vor einem Laden ein paar Leute gemeinsam einen Film schauen. Die meisten hier scheinen sich zu kennen. Der Besitzer hatte über den Instagram-Kanal des Spätis Bescheid gegeben.
2: Wir chillen hier sehr oft abends. Wir haben ja das hier zweite Wohnzimmer geworden. Heute machen wir hier auf ganz gemütlich, auf ganz süß einen Filmeabend. Wir gucken Blood in, Blood out. Und ja, es ist hier, wir sind hier in der Hood.
0: Bevor der Laden zu einem Späti wurde, gab es hier Cornflakes aller Art. Heute wird das klassische Späti-Sortiment mit reichlich Süßkram kombiniert.
2: Oder?
0: Davon bekomme ich eine kleine Kostprobe. Auch ein paar Kilometer weiter am Alexanderplatz hat ein Späti ein ausgefallenes Konzept. Der Laden unter den Bahngleisen ist gleichzeitig der Eingang zu einem neuen Club.
3: Und gibt es ein spezielles Produkt, jetzt, das erahnen lässt, dass hier gleich ein Club hinter der Tür ist?
4: Man hört es an der Musik. Die Musik ist tatsächlich die Musik aus dem Club unten. Also das wird hier hochgespiegelt. Wir haben eine relativ große Schnapsauswahl und Alkoholauswahl, weil wir natürlich alles, was wir im Club verkaufen, auch hier oben verkaufen und andersrum.
0: Clubgäste, die es an den Türstern vorbeischaffen, werden online benachrichtigt, sobald sie runter in den Club dürfen. Anstatt ewig in einer Schlange anstehen zu müssen, können sie sich am Späti die Wartezeit vertreiben.
5: Das ist ja eine coole Möglichkeit. Man kann vorher so ein bisschen zusammensitzen, mit Freunden noch in Stimmung kommen und dann später noch ein bisschen in den Club gehen. Beides in einem ist, glaube ich, ganz gut gelöst.
6: Ich habe mir das mal zusammengerechnet. Du kannst dir theoretisch für 8 Euro an einem guten Späti 8 Sterne kaufen. Das ist schon ziemlich stark.
5: Ja, man kann sich einfach einen schönen Abend machen.
0: Das klingt gut.
3: Ich habe jetzt zwar Feierabend, aber ich glaube, die Späti-Tour, die geht noch ein bisschen weiter.
7: So, und jetzt haben wir die Szene von Doug Freier und die beginnt mit Mode.
8: New York steht wieder im Zeichen der Mode. Ralph Lauren eröffnete die Fashion Week und hob mit 86 Jahren und nach fast 6 Jahrzehnten in der Modebranche seine Kollektion auch noch persönlich aus der Taufe. Das Schöne an der Modebranche, man kann den Winter einfach überspringen. In der Kollektion strahlt schon der nächste Frühling in leuchtenden Farben. Ob Ralph Lauren als alter Hase mit diesen Blautönen schon die neue Trendfarbe des Frühlings gefunden hat? Einige der auffälligsten Outfits trugen die Stars, die sich die Show nicht entgehen lassen wollten, wie Oscar-Preisträgerin Viola Davis oder Wicked-Star Cynthia Erivo. Mir gefällt die Idee, klassischen Stil mit etwas Ausgefallenem zu kombinieren. Ich trage gerne hochwertig geschnittene und geschneiderte Kleidung und peppe sie dann mit eigenen Teilen und meinem ausgefallenen Stil etwas auf. Queen of Funk, dieser Ehrentitel haftet an Chaka Khan seit ihrem Aufstieg in den 70ern. 7 Jahre sind seit ihrem letzten Album vergangen, nun veröffentlicht sie Chuck Zilla. Snoop Dogg ist als Gast auch mit dabei. Chaka Khan beschäftigt sich in den neuen Songs mit Themen wie Freiheit, Selbstliebe und innerer Stärke. Musik sieht sie als ihre Berufung an. Diese Berufung ist größer als alles andere in deinem Leben. Diese Vision. Wenn du das gefunden hast, wozu du auf diese Welt gekommen bist. Und viele Menschen sind auf diese Welt gekommen, ohne zu wissen, wozu.
9: Und damit willkommen zurück zum Sport. Ja, der VfB Stuttgart, der gewinnt seinen Auftakt in die neue Champions League-Saison. Gegen Viking Stavanger gelingt den Schwaben ein 3:1 Heimsieg. Und das vor allem dank des Hattricks von Stürmer Ermedin Demirovic in gerade einmal 12 Minuten. Ja, und heute sind dann die Bayern dran und das auch gegen einen Gegner aus Norwegen, nämlich gegen Bodø Glimt. Und darüber wollen wir jetzt sprechen, gemeinsam mit unserem Reporter Alex Ruder in München. Alex, insgesamt haben die Bayern ja nach dem Halbfinale aus gegen PSG in der vergangenen Saison nun für diese Spielzeit recht offensiv das Ziel Titelgewinn ausgegeben. Wie wichtig für diese Mission ist denn eigentlich ein erfolgreicher Start heute Abend?
1: Also ein guter Start ist immer wichtig. Und was die Auftaktspiele in der Champions League angeht, halten die Bayern sogar einen Rekord. 22 Mal nacheinander haben sie das erste Spiel gewonnen. Und diese Serie soll heute Abend natürlich ihre Fortsetzung finden. Ja, und dieser offensive Umgang mit dem Ziel Henkelpott ist wirklich beachtlich. Harry Kane, Manuel Neuer und auch Coach Vincent Kompany haben sich ja bereits geäußert, dass sie die Champions League in dieser Saison unbedingt gewinnen wollen, nach dem für viele Experten unnötigen Halbfinalaus gegen PSG im Mai. Ja, und Vincent Kompany kann heute womöglich wieder auf Serge Gnabry zählen. Der Nationalspieler steht rund 4,5 Monate nach seiner schweren Oberschenkelverletzung, die ihn ja auch die WM gekostet hat, vor einer Rückkehr in den Kader heute Abend.
9: Und er könnte dann eben helfen gegen gewissermaßen das Überraschungsteam der vergangenen Saison. Bodo Glimt, die ja unter anderem Man City, Inter und Atletico Madrid allesamt geschlagen haben. Kann denn diese Mannschaft auch in dieser Spielzeit den Großen, also auch den Bayern, wieder gefährden?

0: Ehrlich werden?
1: Wird man sehen. Also Manuel Neuer hat auf der gestrigen Pressekonferenz tatsächlich gewarnt vor den Norwegern. Sie spielen ohne Angst, sie haben wenig zu verlieren und das Thema Intensität wird ein Faktor werden. In der vergangenen Saison endete Bodös Traumreise ja erst im Achtelfinale bei Sporting Lissabon. Nach einem 3:0 im Hinspiel übrigens, dann gab es in Portugal aber ein 0:5. Das Team von Trainer Kjetil Knudsen ist auf jeden Fall aktuell Tabellenführer in Norwegen. Und wenn sie es schaffen, ähnlich wie Schalke beim 0:0 am vergangenen Wochenende, mehr zu laufen als die Bayern, mehr Zweikämpfe zu gewinnen als die Bayern, da sind wir dann wieder beim Thema Intensität. Dann können die furchtlosen Norweger vielleicht auch für eine Überraschung in München sorgen. Aber die Bayern bleiben natürlich der turmhohe Favorit, ist ja klar.
0: In die Champions-League-Saison für die Münchner. Vielen Dank, Alex Ruder. Ja, und die Highlights aller Donnerstagsspiele, die sehen Sie heute Abend dann von 23.15 Uhr an im TV und natürlich auch online im ZDF-Streaming-Portal. Und da zu sehen ist übrigens auch die ZDF-Serie Mesut Özil zu Gast bei Freunden, die gestern mit dem Deutschen Fernsehpreis ausgezeichnet wurde. Und jetzt schauen wir noch mal zu Deutschlands Basketballerinnen, denn die stehen ja bei einer Weltmeisterschaft erstmals im Viertelfinale. Und dort wartet nun mit Europameister Belgien einer der absoluten Topfavoriten.
2: Deutschlands Basketballerinnen begeistern die Zuschauer. Jetzt warten ungeschlagene Belgierinnen bei dieser Heim-WM. Beide Teams kennen sich gut.
3: Die Belgier sind amtierende Europameister, also von daher natürlich ein schwieriges Team. Aber klar, wir haben sie bei Olympia schon mal geschlagen. Und ich glaube, da glauben wir auch alle dran, dass wir das wieder schaffen können.
2: Dem Auftaktdebakel gegen Spanien folgen drei souveräne Siege am Stück. Die deutsche Mannschaft erarbeitet sich das Selbstvertrauen Spiel für Spiel. Den letzten Feinschliff gibt's im Abschlusstraining und die Ansage, wie man Belgien besiegen will.
3: Einfach mit viel Wille und gut in der Defense spielen, sehr, sehr schnell spielen. Ich glaube, sie müssen das morgen auch gestalten.
2: Diese goldene Generation an Spielerinnen will das Halbfinale und damit den nächsten Meilenstein erreichen. Getragen von den vielen Fans in Berlin.
0: Also das bleibt spannend. Und vom Basketball geht's jetzt zum Tennis und zwar zu den US Open, dem traditionell letzten der vier Grand Slam Turniere. Und in diesem Jahr gibt es mit Alexander Zverev nur einen Spieler, der in allen vier mindestens im Halbfinale stand. Und in New York, da soll auch noch nicht Schluss sein für den Hamburger.
4: In der Stadt, die niemals schläft, hat sich Alexander Zverev schon einige Nächte um die Ohren geschlagen, ist in den ersten beiden Runden gerade so drin geblieben. In anderen Turnieren wäre ich ausgeschieden. Aber hier konnte ich mich zurückkämpfen, konnte 4,5 Stunden spielen, das Match irgendwie gewinnen, ins Turnier reinfinden und dann habe ich angefangen, besser zu spielen. Von Runde 3 an konnte Zverev sich steigern, gewann dank seiner körperlichen Fitness an Selbstvertrauen und steuert in dieser Erfolgsspur geradewegs auf seinen zweiten Grand-Slam-Sieg zu. Gegen diesen Zverev kam im Viertelfinale auch der Niederländer Van de Sandschulp nicht an. Der Hamburger gewann souverän, glatt in 3 Sätzen. Zverev ist im Tunnel, denkt Schritt für Schritt und nicht zu früh ans große Ganze. Nächster Stopp auf dem Weg zum Titel, das Halbfinale gegen den Russen Khachanov am Freitag.
0: Also sehr gute Aussichten, kann man sagen, für Alexander Zverev in New York. Und das war's vom Sport und damit jetzt langer Pass wieder zu dir.
5: Danke, Marvin. 900 Jahre hat Großbritannien darauf gewartet, mindestens. Der berühmte Teppich von Bayeux ist seit heute erstmals im Vereinigten Königreich zu sehen im Britischen Museum. Auf rund 70 Metern erzählt er die Geschichte der Eroberung Englands durch Wilhelm den Eroberer. Britta Jäger war begeistert.
6: Wenn sich König Charles, der britische Premier Burnham und Frankreichs Präsident Macron im Museum treffen, muss es etwas Spektakuläres sein. Der Teppich von Bayeux, ein mittelalterlicher Blockbuster. Seit Jahrzehnten wollten die Briten ihn von den Franzosen ausleihen. Jetzt gaben die Nachbarn endlich ihre Genehmigung. Der Teppich erzählt von einem Konflikt und doch befindet er sich heute hier, fast 1000 Jahre später, als kostbares Symbol des Vertrauens, in einer Zeit, in der Vertrauen zwischen Nationen leider Mangelware zu sein scheint. In 58 auf Leinen gestickten Szenen erzählt der kostbare Wandteppich von der normannischen Eroberung Englands und dem Tod König Harolds in der Schlacht von Hastings. Rund 90 Mitarbeiter brauchte es in der Normandie, um den transnationalen Schatz transportfähig zu machen. Mitte Juli kam er in tiefer Nacht und unter schwerer Bewachung in London an. Die ersten 100.000 Tickets waren in Rekordzeit ausverkauft. Es ist ein Zeichen dafür, was Kultur bewirken, wie sie Brücken zwischen verschiedenen Ländern bauen kann. Das kann man hier sehen. Und ich denke, es zeigt auch, wie groß die Begeisterung darüber ist, dass die Menschen den Teppich zum allerersten Mal in London sehen dürfen. Vor dem Jahr 1082 in England entstanden. Fast 1000 Jahre später ist das UNESCO-Weltdokumentenerbe wieder zurückgekehrt. Für rund 8 Monate ist dieser Teil britischer Geschichte nun wieder dort, wo er einmal begann.
5: Ja, ziemlich viel Geschichte auf dem Teppich. So, wir kommen zum Wetter. Und da hast du uns ein Bild mitgebracht noch von der Nebellandschaft.
7: Ja, Nebel kann ja ziemlich grau und trüb sein. Es kann aber auch wunderbar aussehen. Und darauf schauen wir jetzt.
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7: Genau, und bevor wir aufs Wetter schauen, genießen wir dieses Bild hier mit diesen wunderbaren Bäumen entlang des Weges und der Nebel im Hintergrund. Aber man sieht halt auch noch ein bisschen blau ganz oben sozusagen. Es ist eben nicht trüb und das ist ja dann eher Richtung November zu treffen, solches Nebelwetter. Wir schauen mal jetzt aktuell auf die Wetterlage. Und da zieht dieses Tief hier ab, bringt hier Richtung Italien, hier vor allem Richtung Adria, sehr viel Regen, verabschiedet sich aber dann. Wir bekommen es hier mit dieser Front zu tun, dazwischen hängt dieses hoch. Und es kann durchaus auch mal Nebel geben in der Nacht. Die Temperaturen gehen ordentlich zurück. Blick auf die aktuelle Situation. Wir haben im Norden viele Wolken, das Ganze verlagert sich allmählich. Und wir sehen hier, es sind eher Quellwolken. Das sieht man daran, dass es so streuselkuchenartig ist. Es kann mal rauströpfeln, aber dann wird es nicht viel sein. Ja, 17 Grad Maximalwerte an den Alpen, 23 Grad im Südwesten. Wir liegen meist um die 20 Grad Marke, nach Norden hin eher darunter. Und in der Nacht gibt es in Bayern noch etwas Regen, wird weniger. So wie in den anderen Gegenden wird es dann trocken sein. Temperaturmäßig geht es richtig runter. 3 Grad hier im Süden Deutschlands. Ja, ansonsten 13 Grad, das wäre eher dann der mildeste Wert an der Nordsee. Da wärmt das Meer noch nach. Und morgen dann im Prinzip im Südosten hier Richtung Donau etwas Regen. Das wird dann auch weniger werden. Von Nordwesten allerdings schrammt hier diese Front, die wir eben gesehen haben, an Deutschland vorbei und bringt hier Regen. Dazwischen im Norden etwas mehr Bewölkung oder im Westen, aber nach Südwesten hin Richtung Rheinland-Pfalz zum Beispiel auch freundlicher. Temperaturmäßig gehen wir bis auf 25 Grad im Südwesten, aber sonst ist es auch im Osten relativ warm, bis 23 Grad, 18 Grad in Schleswig-Holstein und am kühlsten an den Alpen mit 17 Grad. Blick auf die nächsten Tage. Da haben wir es am Samstag mit Regen im Osten zu tun. Sonst ist es doch relativ freundlich, meistens zumindest 28 Grad, schon ziemlich warm. 28 auch am Sonntag, da schwenkt noch mehr Regen durch und auch relativ warm am Montag.
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5: Ja, und das war das ZDF Mittagsmagazin an diesem Donnerstag. Kommen Sie gut durch den Tag.
7: Ciao.
9: Ciao.
5: Tschüss.
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5: Guten Tag, willkommen zur Tagesschau.
9: In Deutschland sind heute Warnsysteme für den Ernstfall getestet worden. Zum bundesweiten Warntag wurde auf verschiedenen Wegen Probealarm ausgelöst. Vielerorts heulten Sirenen, Nachrichten wurden auf Handys angezeigt und Hinweise über Anzeigetafeln verbreitet. Eine Dreiviertelstunde später gab es dann eine Entwarnung. Mit dem jährlichen Test wollen Behörden prüfen, wie gut sie die Bevölkerung im Notfall erreichen können. Und da fragen wir Jan Koch in Köln, wie gut hat das denn heute funktioniert?
17: Also bisher sind uns keine Probleme bekannt. Um 11 Uhr ging mein Handy mit einem lauten Schrillton. Auch die Handys um uns herum sind laut losgegangen. Und auch auf den Anzeigen, zum Beispiel hier in der Kölner Innenstadt, dort kam dann zwar mit etwas Verzögerung, aber der Informationshinweis dann eben auch auf die Bildschirme drauf. Auch das Bundesamt für Katastrophenschutz spricht von einem positiven Tag. Bisher ist alles reibungslos gelaufen.
9: Zum Hintergrund, warum gibt es diesen Warntag?
17: Ja, der Warntag wurde vor 6 Jahren eingeführt. Es geht darum, zu testen, ob das funktioniert mit den Handys, mit dem Cell Broadcasting, mit den Sirenen, dass im Falle einer Naturkatastrophe, im Falle auch eines drohenden Angriffes oder eines Militärschlages gegen Deutschland, dass dort dann wirklich alle Bürgerinnen und Bürger im Land erreicht werden. Aber eben auch Menschen, die gar nicht hier leben, die auch ein ausländisches Handy dabei haben. Dafür gibt es eben das Cell Broadcasting System, dass alle am Ende erreicht werden können und dann die notwendigen Infos auf das Handy vor allem kommt. Viele sollen danach dann auch das Radio anschalten, um dann zu wissen, was zu tun ist. Also es ist ein Test und der hat weitestgehend, so wir wissen, heute funktioniert.
9: Herzlichen Dank, Jan Koch. Die Beziehungen zu Deutschland und gemeinsame Rüstungsprojekte, das sind nur 2 Themen beim Staatsbesuch des Präsidenten der Vereinigten Arabischen Emirate in Berlin. Am Vormittag hat Bundespräsident Steinmeier Scheich bin Said empfangen. Am Nachmittag trifft der Gast Kanzler Merz. Bei den Gesprächen soll es um Sicherheitspolitik und Wirtschaftsfragen gehen. Geplant ist außerdem die Unterzeichnung milliardenschwerer Investitionsabkommen. Demian von Osten in Berlin, milliardenschwere Investitionen, in welchen Bereichen denn?
18: Ja, es geht um insgesamt über 40 Abkommen, die heute unterzeichnet werden sollen. So ist die Rede davon, dass es etwa im Bereich Rüstung Gespräche gibt. Ein runder Tisch mit Vertretern der Rüstungsindustrie. Die Vereinigten Arabischen Emirate, die wollen sich unabhängiger machen von Rüstungslieferungen aus den USA. Insbesondere nachdem Donald Trump seinen Krieg gegen den Iran begonnen hatte. Energie ist auch eines der Themen, was auf der Tagesordnung steht. Die Emirate haben die 7 größten Erdgasreserven weltweit. Aber es gibt auch praktische Themen. Laut Medienberichten will die Fluggesellschaft Emirates eine neue Flugverbindung einrichten von Berlin nach Dubai. Auch um solche Themen geht es heute hier bei dem Staatsbesuch.
9: Unterm Striche, welche Bedeutung haben die Vereinigten Arabischen Emirate für Deutschland?
18: Ja, Dubai kennen die meisten ja vor allen Dingen aus dem Urlaub. Tatsächlich sind die Emirate für die Maschinenbauer und auch für die Chemieproduzenten in Deutschland sehr wichtig. Deutschland exportiert etwa 5-mal mehr Güter in die Emirate als umgekehrt. Und das will man noch ausbauen, indem man etwa Handelshemmnisse weiter abbaut. Dieser Staatsbesuch findet unter massiven Sicherheitsvorkehrungen statt. Hubschrauber sind ja am Himmel, Schnellboote auf der Spree unterwegs. Und an den Scheich kommt man gar nicht so leicht ran, denn eine Pressekonferenz beispielsweise mit dem Bundeskanzler, die ist gar nicht erst vorgesehen.
9: Demian von Osten, danke nach Berlin. Parteitage finden in den USA normalerweise vor den Präsidentenwahlen statt. Doch die Delegierten der Republikaner haben sich jetzt schon in Dallas versammelt. Grund sind die schlechten Umfragewerte vor den Zwischenwahlen im November. Dabei könnten die Republikaner ihre Kongressmehrheit verlieren. Und so steht auch der Präsident unter Druck und greift zu neuen Mitteln. Im Falle eines Wahlsieges der Kandidaten seiner Partei verspricht Trump jedem US-Bürger $5.000.
19: Fast 2 Stunden spricht Trump am ersten Abend des Parteitags. Obwohl er selbst im November nicht auf dem Stimmzettel steht, sondern Kandidaten für Senatoren, Abgeordneten und Gouverneursposten, sendet er eine deutliche Botschaft. Ich bitte euch einfach so zu tun, als stünde ich auf dem Stimmzettel, nur noch ein einziges Mal. Trump schürt in seiner Rede Ängste mit Falschbehauptungen und versucht, potenzielle Wählerinnen und Wähler zu bestechen. Sollten die Republikaner das Repräsentantenhaus und den Senat gewinnen, beide Kammern, dann werde ich aufgrund unseres enormen wirtschaftlichen Erfolgs, wie es ihn in der Geschichte noch nie gegeben hat, jedem volljährigen Bürger der Vereinigten Staaten $5.000 auszahlen.
20: for 5,000.

0: Dann mit einer Rede von Vizepräsident Vance.
1: Nicaragua hat Deutschland vor mehr als 2 Jahren vor den Internationalen Gerichtshof gebracht. Heute enden die Anhörungen in dem Verfahren. Das mittelamerikanische Land wirft Deutschland Beihilfe zum Völkermord an Palästinensern vor. Die Bundesrepublik habe Waffen an Israel geliefert, die im Gazastreifen genutzt würden. Deutschland bezeichnete die Anschuldigung als haltlos. Bis das Gericht eine Entscheidung trifft, könnte es Monate dauern. Christian Feld in Brüssel, wie begründet Nicaragua konkret seine Klage gegen Deutschland?
2: Also zunächst mal sind ja weder Nicaragua noch Deutschland unmittelbare Kriegsparteien. Nicaragua beruft sich aber auf die Völkermordkonvention und sagt, Deutschland leistet Beihilfe, indem es Waffen an Israel liefert, die dann auch im Gazastreifen eingesetzt werden können. Die Frage, ob Israel dort einen Völkermord begeht, ist allerdings noch nicht abschließend von einem internationalen Gericht entschieden worden. Egal, argumentiert der Kläger, also Nicaragua, schon allein das Risiko eines Völkermordes reiche aus. Das hätte die Bundesregierung erkennen müssen. Deutschland streitet das ab, sieht dieses Gerichtsverfahren als unzulässig. Außerdem habe man die Waffenlieferungen sehr genau geprüft.
1: Jetzt liegt die Entscheidung beim IGH. Welche Szenarien sind denkbar?
2: Ja, Deutschland hat im Oktober 2025 Widerspruch gegen die Klage angemeldet. Der Internationale Gerichtshof dürfe in dieser Sache gar nicht urteilen. Und nur über diesen Widerspruch wird das Gericht in Den Haag nach den Anhörungen entscheiden. Das kann durchaus Monate dauern. Es geht also ausdrücklich noch nicht um die eigentliche Hauptsache. Und die möglichen Szenarien sind dann A, das ganze Verfahren endet, bevor es so richtig begonnen hat, oder B, der Internationale Gerichtshof überprüft den Vorwurf Beihilfe zum Völkermord, ohne dass ein Völkermord vorher gerichtlich festgestellt wurde.
1: Christian Feld, danke für die Einschätzung. Danke nach Brüssel. Der Weltraum, unendliche, aber auch umkämpfte Weiten. Wie sich Europa einen eigenen Zugang zum All sichern kann, darum geht es heute beim Raumfahrtgipfel in Paris. Zum Auftakt forderte Frankreichs Präsident Macron ein europäisches Programm für bemannte Weltraummissionen. EU-Kommissionspräsidentin von der Leyen sprach von einem neuen Raumfahrtzeitalter. Es brauche jetzt die richtigen Entscheidungen, damit Europa künftig profitiere. Und wir schauen an dieser Stelle noch auf die Wetteraussichten. Morgen im Nordwesten und Westen sowie zwischen Alpen und Bayerischem Wald Regen. Sonst trocken und neben Wolken länger sonnig, 16 bis 25 Grad.
3: Einen schönen guten Tag und herzlich willkommen zu Tagesschau 24. 4 Tage nach der Landtagswahl in Sachsen-Anhalt ist die neue AfD-Fraktion erstmals in Magdeburg zusammengekommen. Bei der Wahl hatte die AfD mit Abstand die meisten Stimmen erhalten. Eine Alleinregierung verpasste sie jedoch. Gestern Abend kündigte das BSW nun an, mit der AfD Gespräche über eine mögliche Regierungsbildung aufzunehmen. Alle anderen im Landtag vertretenen Parteien hatten der AfD bereits eine Absage erteilt. Und darüber sprechen wollen wir jetzt mit meinem Kollegen Lars Frohmüller. Er ist in Magdeburg vor Ort. Sprechen wir vielleicht zunächst über die Fraktion selbst. Die AfD trifft sich ja heute, um sich personell aufzustellen. Außerhalb von Sachsen-Anhalt wird den allermeisten sicherlich hauptsächlich Ulrich Siegmund ein Begriff sein. Wer würde es dann gegebenenfalls noch ins Kabinett schaffen?
4: Ja, heute Morgen war natürlich hier eine richtig euphorische Stimmung im Saal zu spüren. Ulrich Siegmund, der kam gefeiert in die Fraktion hinein, 39 Abgeordnete begrüßt er persönlich. Und einige von denen, du hast es schon gesagt, werden wir heute dann in Funktion erleben. Überraschungen in der Fraktion wird es erstmal nicht geben. Ulrich Siegmund und wahrscheinlich auch Oliver Kirchner werden weiter die Fraktion führen. Über das Kabinett ist hingegen noch wenig bekannt. Zum Beispiel Hans-Thomas Tillschneider ist im Gespräch als zukünftiger Bildungsminister und Personen aus der zweiten Reihe, die bis jetzt eher im Hintergrund agiert haben, wie zum Beispiel Laurenz Notdurft, die sind dann für das Justizministerium und der Pressesprecher Patrick Haar dann für die Staatskanzlei im Gespräch.
3: Eben gerade haben wir schon einige Personen hineingehen sehen in den Sitzungssaal. Man geht ja nun fest von einer Regierungsbildung aus. Wie groß sind denn die Chancen, dass es dazu überhaupt kommt?
4: Ja, im Hintergrund hören wir schon, es gibt erste Gespräche mit dem BSW oder soll diese zumindest geben. Anberaumt sind sie über einen Zeitraum, wollen sich beide Parteien nicht in die Karten schauen lassen. Aber es gibt schon erste Avancen aus den Reihen des BSW in Richtung AfD. Man würde auch für eine mögliche Zusammenarbeit

0: Arbeit bereitstehen für bestimmte Themen. Eines wurde heute beispielsweise genannt. Das BSW plant einen Untersuchungsausschuss zum Thema Corona. Und das ist ja auch ein Thema, was die AfD im Wahlkampf sehr forciert hat. Also hier geht man inhaltlich schon aufeinander zu. Und das könnte auch schon der erste Hinweis geben, dass es doch mehr Schnittmengen gibt als bisher gedacht.
1: Gibt es aber auch Unterschiede zwischen den beiden Parteien, also die vielleicht dagegen sprechen würden, dass sie überhaupt eine Koalition bilden?
0: Ja, die Stimmen, die hören wir zum Beispiel auch aus der AfD heraus. Da gab es Hans-Thomas Tillschneider in der Vergangenheit als großen Gegner dieser BSW-Konstellation, der sich doch dagegen ausgesprochen hat, dass man mit dem BSW nicht zusammenarbeiten könnte. Ob diese Stimme dann am Ende überwiegt und es noch mehr gibt im Hintergrund, das wird sich natürlich in den nächsten Tagen zeigen. Das BSW hingegen, das hatte ja die Hände auch schon in diversen Runden sehr weit aufgemacht und wie gesagt, auch schon eine mögliche Wahl zum Ministerpräsidenten nicht ganz ausgeschlossen. Auch vielleicht einen Ulrich Siegmund, aber vielleicht auch einen doch einen weiter gezogenen Kandidaten. Es wird ja dann immer ein Ministerpräsident, der doch überparteilich ist, ins Spiel gebracht. Also all das wird man wahrscheinlich jetzt ausverhandeln und dann auch in die Waagschale werfen.
1: Gesetzt den Fall, es kommt nicht dazu. Welche Optionen blieben der AfD denn, wenn diese Gespräche mit dem BSW nicht erfolgreich sind?
0: Ja, im Grunde eine Minderheitentolerierung, aber auch die wäre ja dann wieder über das BSW nur möglich, denn andere Optionen gibt es zur Tolerierung nicht. Alle anderen Parteien haben ja ausgeschlossen, dass es eine Zusammenarbeit geben wird. Und auf der anderen Seite, naja, die relativ unwahrscheinliche Konstellation einer Neuwahl, dazu müsste aber dann der gesamte Landtag zustimmen und auch das steht jetzt noch relativ weit in den Sternen.
1: Lars, es wurde aber auch im Vorfeld immer mal wieder diese Idee eines unabhängigen, eines überparteilichen Ministerpräsidenten ins Spiel gebracht. Wie steht es darum? Wie erfolgversprechend wäre eine solche Idee?
0: Ja, das würde jetzt wirklich davon abhängen, wie die Gespräche mit dem BSW und der AfD fortgeschritten sind. Das BSW hat ja diese Konstellation selbst ins Feld geworfen. Wenn vielleicht eine Verhandlung mit der AfD nicht erfolgreich ist am Ende, dann wäre ein unabhängiger Ministerpräsident vielleicht eine Option, den andere Parteien auch mittragen würden. Aber dazu muss man jetzt wahrscheinlich erstmal die Verhandlungen zwischen AfD und BSW abwarten, ob dieses überhaupt zu einer Option wird.
1: Das waren Informationen aus Magdeburg. Ganz herzlichen Dank dafür, Lars Frohmüller. Der Bundestag hat seine Beratungen über den Haushalt fortgesetzt. Den Auftakt machte die Debatte über den Etat von Innenminister Dobrindt. Der Posten soll im kommenden Jahr um fast 1 Milliarde auf 16,7 Milliarden Euro wachsen. Dobrindt begründete das mit der aktuellen Bedrohungslage wie den Sprengstoffdrohnen am Leipziger Flughafen oder auch den hybriden Attacken gegen Deutschland. Kritiker warf Dobrindt vor, sie setzten die Sicherheit der Menschen in Deutschland aufs Spiel. Hier mal ein paar Auszüge aus der Debatte.
2: Wir benennen klar auch die Täter. Und das Benennen der Täter heißt, dass im Fall Leipzig das eindeutig eine Zuweisung an Russland möglich und notwendig war. Und liebe Freunde, wer dann nach Drohnen, nach Bomben, nach Agenten, nach Leipzig ständig nach Beweisen ruft und dabei Belege bewusst ignoriert, der zeigt keine gesunde Skepsis, sondern der betreibt kranke Sabotage. Das ist das, was dahinter steht, hinter diesen ständigen Fragen.
3: Wer die Union wählt, wählt den Krieg, den fremden Krieg, für den ein schon da niederliegendes Deutschland weiter ausblicken soll. Bei Ihnen, Herr Kanzler Merz, ist jeder zweite Satz Ukraine, jeder dritte, die Deutschen sollen mehr arbeiten, mehr Milliarden fürs Ausland, aber die Deutschen schlechter stellen. Ihre Politik ist inländerfeindlich bis zum Exzess.
4: Auf Bedrohung der öffentlichen Sicherheit durch Desinformation und Cyberangriffe reagieren Sie mit Überwachung und Kontrolle, während demokratische Bildungsarbeit und die Förderung von Selbsthilfefähigkeiten der Bevölkerung von Kürzungen betroffen sind. Ihr Haushalt setzt falsche Schwerpunkte. Er erhöht die innere Sicherheit vielfach, sondern er schwächt die demokratische Resilienz. Ihr Haushalt soll den Eindruck von Handlungsfähigkeit herstellen. Die Wahrheit ist, Sie arbeiten mit ungedeckten Schecks. Sie setzen zu wenig auf gute Sacharbeit und zu viel auf markige Ankündigungen.
1: Ja, soweit also ein paar

0: Auszüge aus der Haushaltsdebatte im Bundestag. Und am Vormittag hat meine Kollegin Bibiana Barth mit Christoph Mestmacher in unserem ARD-Hauptstadtstudio gesprochen. Er hat sich die komplette Debatte angeschaut und sie hat ihn mal gefragt, ob die Stimmung im Bundestag ähnlich aufgeheizt war wie gestern.
1: Die war sportlich angespannt, aber es war nicht so aggressiv und nicht so tumultig, wie es gestern in der Generaldebatte des Haushaltes war. Bundesinnenminister Alexander Dobrindt hat seinen Etat und auch den Aufwuchs nochmal verteidigt. Und er hat auch gerechtfertigt, den O-Ton hatten wir ja schon in der Tagesschau in 100 Sekunden gehört, dass man den Urheber, nämlich aus Sicht der Bundesregierung, Moskau für die Drohnenattacken auf Leipzig und weitere Angriffe verantwortlich mache. Und er hat da den Satz gesagt, wer jetzt nach Beweisen rufe und Belege ignoriere, der betreibe kranke Sabotage. Das hat den AfD-Innenpolitiker Curio aufs Podium gerufen und hat scharf reagiert. Und er hat gesagt, wer die Beweise nicht vorlege, der verhindere Aufklärung. Die Debatte war hitzig, aber sie war in vielen Punkten auch sachlich. Und es ging auch um Kürzungen, die Alexander Dobrindt in seinem Etat vorhat.
2: Was hat er dazu gesagt? Welche Kürzungen kommen aufs Tableau?
1: Ja, das, was gekürzt werden soll, sind beispielsweise Integrationsangebote. Das, was weiterhin gekürzt werden soll und was heute hart diskutiert wurde im Bundestag, übrigens von allen Parteien außer der Union, ist gewesen, dass die Mittel für die Bundeszentrale für politische Bildung massiv gekürzt werden sollen. 40% ist die Summe. Und da wurde natürlich der Bogen nach Sachsen-Anhalt geschlagen. Und viele Oppositionsabgeordnete, Clara Bünger, aber auch von den Grünen, haben darauf hingewiesen, das sei doch völlig absurd. Clara Bünger hat gesagt, sie kürzen morgens bei der Bildung und bei Integrationsprojekten und sitzen abends, Herr Dobrindt, in den Talkshows und beklagen die Effekte. Sonja Eichwede war es dann von der SPD, die stellvertretende Fraktionsvorsitzende, die in ihrer Rede deutlich gemacht hat, dass man bei den nun folgenden Etatberatungen im Parlament, das Ganze muss ja gelesen werden, darauf drängen werde, dass gerade diese wichtigen Mittel auch bei der Zentrale für politische Bildung nicht gekürzt werden, weil Sachsen-Anhalt ja schon den Beleg gegeben habe, dass auch Demokratieförderprojekte und Kenntnis über Demokratie nicht weiter beschnitten werden sollten. Hier sieht es nach einem Konsens aus. Eichwede, SPD ist natürlich Regierungspartner. Das ist schon ein sehr deutliches Statement gewesen, was man dort in den nun folgenden Haushaltsberatungen leisten will.
2: Auch Cyberabwehr und Migration waren ja heute bestimmende und wichtige Themen. Was gab es da zu hören aus Regierungsseite und auch von der Opposition?
1: Alexander Dobrindt ist sehr selbstbewusst gewesen. Er hat gesagt, man habe aus der Migrationswelle eine Migrationswende gemacht. Die Zahlen gehen zurück. Das könne jetzt auch jeder nachlesen. Das hat die AfD naturgemäß in Frage gestellt und auch hart kritisiert. Hat gesagt, es gäbe immer noch mehr Leute, die hier Asyl beantragen, anstatt dass sie abgeschoben werden. Und diese Rechnung aufgemacht, das führte weiter zu hitzigen Debatten im Parlament, die dann auch kritisiert worden sind, was den Auftritt auch von Gottfried Curio von der AfD angeht, der auffällig oft in seiner Rede das Wort Volk benutzt hat. Das ist der Schlagabtausch, den kannte man dann schon aus der Generaldebatte. Aber Alexander Dobrindt ist weiterhin davon überzeugt, dass sein Agieren richtig ist. Ihm wurde dann von den Grünen einmal mehr vorgehalten, dass sein Agieren in Sachen Migrationswende nun eben nicht dazu geführt hat, dass die AfD in den Prozentpunkten und in den Werten in den Umfragen sinke. Und da ist es dann deckungsgleich mit dem, was Politikwissenschaftler unisono sagen, wenn man Positionen der extremeren Rechte übernimmt, dann halbiert man sie nicht oder reduziert man sie nicht, sondern man stärke sie im Kern. Diese Debatte wird ja schon über Tage geführt und wird auch nicht nachlassen.
2: Und welche Rolle hat das Thema Cybersicherheit besonders bei Alexander Dobrindt gespielt?
1: Das Thema hat eine große Rolle gespielt, erwähnt sich auf gutem Weg. Die Opposition hat kritisiert, Pressekonferenzauftritte und das Schaffen von weiteren Zentren sei noch gar keine Strategie. Und ein weiteres Thema, was intensiv debattiert worden ist, ist das, was die Bundesregierung ja unter Reform der Nachrichtendienste vorhat. Dahinter steckt ein 700-seitiger Gesetzentwurf. Die Geheimdienste sollen ja in Geheimdienste umgewandelt werden und damit deutlich mehr Befugnisse bis hin in den privaten Bereich erhalten. Und da war es Clara Bünger, die darauf hingewiesen hat und den Gedanken hatte, man müsse doch mal überlegen, dass das, was heute in diesem Zusammenhang beschlossen werde, morgen möglicherweise bei der AfD in den Händen liege. Das ist ein Thema, was mit Sicherheit auch nach Sachsen-Anhalt in den weiteren Beratungen

0: Auswirkungen dieses Gesetzentwurfs eine Rolle spielen wird.
1: Und noch zum Abschluss gefragt, Bundeskanzler Merz hat ja selbstkritisch angemerkt, man wolle sich besser erklären. Ist das den Regierungsvertretern heute gelungen?
0: Ja, das Alexander Dobrindt macht das schon. Er versucht schon in aller Ruhe Gesamtzusammenhänge herzustellen, indem er gesagt hat beispielsweise, dass die hybriden Attacken, denen Deutschland täglich ausgesetzt ist, aus Russland überwiegend eben formal auf die Infrastruktur zielen. Aber in Wahrheit wollen sie unsere Köpfe treffen, wollen uns verunsichern. Das ist ein Thema gewesen, wo man schon erkennen konnte, finde ich, dass das Erklären der politischen Veränderungen jetzt langsam auf einer anderen Ebene beginnt, wobei Alexander Dobrindt ja immer versucht hat, in dem ein oder anderen Bogen seine Maßnahmen zu erklären, auch wenn die Opposition ihn ob der Inhalte und dessen, was dort alles geplant ist, scharf kritisiert hat.
1: Also viel Debatte heute. Danke, Christoph Mestmacher nach Berlin.
0: Gerne.
2: Zeit für den Sport hier bei Tagesschau 24 und zum Tennis zunächst. Alexander Zverev ist bei den US Open locker ins Halbfinale eingezogen. Der Hamburger bezwang den niederländischen Außenseiter Botik van de Sandrup mit 6:2, 7:5 und 6:1. Damit braucht Zverev nur noch 2 Siege für seinen ersten Triumph in New York. Und auch in das Duell morgen mit dem nächsten Gegner, mit dem Russen Karen Khachanov, geht er als großer Favorit. Gestern Abend war Teil 2 des ersten Champions-League-Spieltags und da konnte der VfB Stuttgart zum Auftakt einen Heimsieg feiern. Das Team gewann 3:1 gegen den norwegischen Meister Viking Stavanger. Dreifacher Torschütze für den VfB war Ermedin Demirovic. Sportschau-Reporter Detlef Lindner war mit dabei.
3: So einen Champions-League-Start hat sich der VfB gewünscht. Die Gastgeber mit Problemen in der Anfangsphase gegen hochpressende Norweger gingen aber mit ihrer ersten Torchance durch Demirovic mit 1:0 gleich in Führung. Trippic glich für Stavanger aber umgehend aus zum 1:1, ehe wiederum Ermedin Demirovic schnell mit dem 2:1 antwortete und gleich darauf per Direktabnahme gar auf 3:1 für Stuttgart erhöhte. Undav hatte seinen Sturmpartner zweimal perfekt aufgelegt und der bosnische Nationalspieler zeigte mit diesem Dreierpack innerhalb von 12 Minuten seine Torgefährlichkeit.
4: Deswegen ist es auch so schön hier zu spielen, weil du einfach super Mitspieler hast, die dich immer wieder füttern mit Bällen. Und dann profitiert man als Stürmer einfach.
3: Stavanger hatte zwar gute Ansätze, hatte aber letztendlich nicht die Klasse und das Durchsetzungsvermögen, um Stuttgart dauerhaft unter Druck zu setzen und um gefährlich zu werden. Und so konnte der VfB nach der Pause diesen ungefährdeten und gefeierten Sieg sicher verwalten.
4: Ich glaube, das ist so ein Tag, den ich in meinem Leben nicht vergessen werde. Ich bin so glücklich, ich freue mich unglaublich heute über den Sieg, über die 3 Tore. Ist unbeschreiblich heute,
2: ja. Ja, und heute geht's dann weiter in der Champions League. RB Leipzig muss bei Como in Italien ran. Die Bayern spielen gegen Außenseiter Bodo Glimt. Doch aufgepasst, die Norweger konnten in der vergangenen Saison bereits einige Favoriten in der Champions League ärgern.
5: Ganz locker, ganz lässig. Gut gelaunt gehen die Bayern ins Abschlusstraining vor dem ersten Champions League-Spiel der Saison. Wenige Kilometer entfernt bereitet sich der vermeintlich kleine Gegner Bodo Glimt auf die Partie vor.
6: Sie haben wenig zu verlieren, sie haben Champions-League-Erfahrung und sie haben auch keine Angst vor großen Namen. Ich glaube, man hat gesehen, dass sie einen guten Team-Spirit haben.
5: Zu den großen Namen gehörten letzte Saison Manchester City, Inter Mailand und Atletico Madrid. Gegen die Norweger gingen sie als Verlierer vom Platz. Das soll den Bayern nicht passieren, denn das Ziel ist klar.
7: Ich finde, Bayern München gehört zu diesen 10 Vereinen vielleicht in Europa, die immer am Anfang das Ziel haben müssen, die Champions League zu gewinnen. Ich finde es immer gut, dass man das deutlich sagt und auch ausspricht, dass man sich nicht zu viel versteckt, weil es einfach Bayern München ist.
5: Auf dem Weg dahin können die Münchner auch wieder auf Serge Gnabry setzen. Nach seiner schweren Verletzung könnte er wieder in den Kader zurückkehren.
7: Ich hoffe, und wenn es nicht heute ist, dann, also ich glaube, in den nächsten 10 Tagen haben wir alle zur Verfügung, hoffentlich. Und wenn Serge auf sein Niveau kommt, dann müssen natürlich alle anderen auf die Position auch gut sein. Und dann hast du wieder diese Dynamik von Konkurrenz und glaube ich, positive Konkurrenz.
5: Positiv wollen sie auch in die Königsklasse starten. Und das am besten ganz locker, ganz lässig.

0: Im Ukraine-Krieg vergeht kaum ein Tag ohne Drohnenangriffe. Kiew steht seit Wochen unter massivem russischem Beschuss. Die ukrainischen Verteidiger wehren sich so gut sie können und nehmen ihrerseits auch Ziele in Russland ins Visier. Doch nicht nur in der Luft oder an Land wird gekämpft, auch im Meer. Unsere Reporterin Susanne Peterson hat eine ukrainische Spezialeinheit begleitet, die Einsätze auf und unter Wasser ausführt.
1: Alles, was sie tun, geschieht im Verborgenen. Ihre Gesichter dürfen wir nicht zeigen, die richtigen Namen nicht nennen. Diese Männer sind Spezialeinsatzkräfte einer Sondereinheit des ukrainischen Militärs. Unsere Einheit ist in der Luft, am Boden und im Wasser im Einsatz. Wir sind in verschiedenen Elementen tätig, springen mit Fallschirmen ab, bewegen uns zu Fuß fort, legen lange Märsche zurück und überwinden unter Wasser weite Entfernungen. Heute nehmen sie uns mit auf Tauchgang. Es ist ein geheimes Training. Irgendwo in einem Gewässer im Süden der Ukraine. Während wir dort sind, ist nahezu permanent Luftalarm. In der Nähe gibt es Explosionen, Einschläge. Doch die Männer beunruhigt das nicht. Sie sind anderes gewöhnt. Das ist eine sehr gefährliche Arbeit, besonders im Wasser. Denn Wasser verzeiht keine Fehler. Kampfeinsätze sind viel schwieriger zu planen. Die Vorbereitung dauert länger und sie sind deutlich gefährlicher. Denn im Wasser gibt es keinen Ort, zu dem man fliehen kann. Im Training wollen sie üben, sich unter Wasser einem Küstenabschnitt zu nähern, ihn dann zu erkunden. Dafür nutzen sie Atemgeräte mit geschlossenem Kreislauf. Die ausgeatmete Luft wird wieder aufbereitet. So steigen keine Luftblasen auf, die ihre Position verraten könnten. Ich werde euch etwa 2 Kilometer vom feindlichen Ufer entfernt absetzen. Eure Aufgabe ist es, mit Hilfe des Navigationsgeräts den Punkt anzusteuern, die Räumung durchzuführen und euch anschließend bei mir zu melden. Was hier geübt wird, spielte auch bei der Rückeroberung der Schlangeninsel 2022 eine wichtige Rolle. Kampftaucher dieser Einheit erkundeten damals die Küste und suchten nach Minen, bevor weitere ukrainische Kräfte auf der Insel landeten. Inzwischen haben sich die Bedingungen für solche Einsätze erheblich geändert, vor allem durch Drohnen. Es gibt mittlerweile viel mehr Technik, die einen töten kann. Ich habe weniger Angst davor, einer Person zu begegnen, als feindlicher Technik. Auch die Ukraine setzt im Schwarzen Meer auf neue Technik. Unterwasserdrohnen haben russische Kriegsschiffe beschädigt und dazu beigetragen, sie zu zerstören. Die Spezialkräfte selbst nutzen moderne Unterwasserfahrzeuge und Navigationssysteme wie hier. Auch deshalb kann die Ukraine Russland im Schwarzen Meer bislang erfolgreich unter Druck setzen.
0: Der Weltraum. Unendliche, aber auch umkämpfte Weiten. Wie sich Europa einen eigenen Zugang zum All sichern kann, darum geht es heute beim Raumfahrtgipfel in Paris. Zum Auftakt forderte Frankreichs Präsident Macron ein europäisches Programm für bemannte Weltraummissionen. EU-Kommissionspräsidentin von der Leyen sprach von einem neuen Raumfahrtzeitalter. Es brauche jetzt die richtigen Entscheidungen, damit Europa künftig profitiere. Und zugeschaltet aus Paris ist mir jetzt unser Korrespondent Michael Strempel. Der Gipfel, der findet ja in einer durchaus beeindruckenden Kulisse statt, nämlich unter der Kuppel des Grand Palais. Ja, wer genau trifft sich denn dort und was können wir uns unter diesem internationalen Raumfahrtgipfel oder Weltraumgipfel überhaupt vorstellen?
2: Das ist schon eine sehr bunte Gesellschaft, die sich unter diesem riesigen Glasdach des Grand Palais hier versammelt hat, denn unterschiedlichste Wirtschaftszweige, unterschiedliche Berufsformen haben mittlerweile mit dem Weltall zu tun. Also sieht man hier Menschen in Uniformen, die Militärs. Man sieht hier Menschen in der Kleidung, der zivilen Kleidung der Astronauten. Es sind auch prominente deutsche Vertreter, wie Alexander Gerst zum Beispiel, sind hier. Aber auch jede Menge Vertreter aus Wirtschaft und eben Politik. Alle die sollen ja hier zusammengebracht werden, um über eine gemeinsame zukünftige Weltraumpolitik zu beraten. Der Weltraum ist längst ein Riesenmarkt geworden. Europa wird da größerer Player werden, Aber dass insgesamt hier 90 Staaten vertreten sind, zeigt, es ist viel mehr als Europa. Man will also auch Partnerschaften suchen. Viele afrikanische, auch asiatische Staaten sind dabei. Also das ist hier eine große internationale Gesellschaft, die sich hier versammelt hat.
0: Warum ist der Weltraum denn strategisch so wichtig, sowohl für zivile Zwecke, aber auch

0: wirtschaftlich und vor allem militärisch?
1: Egal, ob es um unsere Kommunikation geht, ob es um die wichtigen Daten zur Erforschung des Klimawandels und zur Veränderung der Erde durch den Klimawandel geht oder ob es eben um Verteidigung geht, das alles spielt sich inzwischen zum großen Teil im Weltraum ab. Und Satelliten sind die neuen Transportmittel geworden, Transportmittel, Transporter für Daten. Und deshalb gibt es wirklich einen regelrechten Kampf darum, die Satelliten ins All zu bekommen, um eben diese wichtigen Daten aus dem Weltraum, die man nur aus diesen gewaltigen Höhen erstellen kann, um diese wichtigen Daten zu bekommen. Und da sieht Europa durchaus Handlungsbedarf, dass man hier nicht abgehängt wird, weil die Amerikaner sind da weit, weit vorne, vollkommen klar. Europa will aufholen und Europa will das zusammen auch mit Partnern tun.
0: Ist es denn so dramatisch, wie wir jetzt gerade sagen? Wie weit ist denn Europa im Vergleich zu anderen Mächten, wie zum Beispiel China oder den USA?
1: Also Europa ist durchaus breit aufgestellt, was die Weltraumaktivitäten angeht. Die Europäische Weltraumagentur ESA hat in den letzten Jahren immer wieder an Bedeutung gewonnen. Mit den Ariane-Raketen hat man eine durchaus etablierte Rakete, die Satelliten ins All bringt. Und es gibt jetzt auch schon die Nachfolgerakete Vega, die das ja auch schon tut. Aber das geht alles viel zu langsam. Und seit quasi der Raketenmarkt privatisiert ist, seit Player wie Elon Musk da mitspielen in den USA, hat sich das alles dramatisch verändert. Und während in Europa teilweise jahrelange Planungen vor den Raketenstarts liegen und sehr, sehr lange Buchungszeiten da sind, bis diese Raketen dann Satelliten ins All bringen können, geht das in den USA alles viel, viel schneller. Und deshalb ist hier Handlungsbedarf. Deshalb ist es auch wichtig, dass auch europäische private Akteure kommen. Deshalb war es ein so großer Erfolg, dass dieses deutsche Start-up ESA Aerospace am Wochenende pünktlich vor diesem Gipfel den großen Erfolg hatte, dass es so einen Launcher, eine kleine Rakete mit 5 Satelliten ins All gebracht hat. Aber es besteht noch jede Menge Aufholbedarf.
0: Dass dieser Weltraumgipfel nun unter französisch-deutschem Vorsitz stattfindet, das zeigt ja schon mal, man will dieses Projekt auf jeden Fall zusammen vorantreiben. Aber funktioniert das denn auch, diese Zusammenarbeit zwischen Deutschland und Frankreich?
1: Das ist schon eine interessante Konstellation. Deutschland und Frankreich sind formal gemeinsame Veranstalter, auch wenn es in erster Linie eine französische Veranstaltung ist. Man ist ein bisschen enttäuscht, dass der Bundeskanzler es nicht geschafft hat zu kommen, auch wenn man versteht, dass der gerade innenpolitisch andere Sorgen hat. Es ist Forschungsministerin Baer hier vertreten. Aber gleichzeitig sind Deutschland und Frankreich große Konkurrenten. Sie sind Konkurrenten darum, wer an diesem Markt, an diesem Satellitenmarkt, an diesem Raketenmarkt die Anteile hat, welche Industrie da zum Zuge kommt. Und man sieht in Frankreich mit großer Sorge, dass Deutschland gerade enorme Geldmittel, vor allen Dingen für die Verteidigung, mobilisiert und die Bundeswehr ein eigenes satellitengestütztes Kommunikationssystem aufbaut. Das hätte man gerne alles lieber europäisch und gemeinsam. Und man hat hier ein bisschen die Angst, dass Deutschland so eine Art Hegemonie, Vorreiterrolle im Weltall quasi in Europa beanspruchen will. Deshalb ist auch der Verteidigungsminister Boris Pistorius gekommen. Der hat hier die Wogen geglättet und hat deutlich gesagt, nein, Deutschland wolle das alles mit Partnern, vor allen Dingen mit Frankreich zusammen machen.
0: In Paris treffen sich Politik, Wirtschaft und Wissenschaft zum internationalen Weltraumgipfel. Das waren Informationen von Michael Strempel. Wir sagen ganz herzlich Dankeschön.
1: Ja.
0: Guten Tag, hier ist die Tagesschau in 100 Sekunden. Bundesweiter Warntag. Am Vormittag wurden die Alarmsysteme für den Katastrophenfall getestet. Um 11 Uhr heulten die Sirenen. Menschen erhielten auf unterschiedlichen Wegen Warnnachrichten, etwa über lärmende Handys. Mit dem jährlichen Probealarm wird getestet, ob Behörden die Bevölkerung im Notfall erreichen können. Bundestag setzt Haushaltsberatungen fort. Den Auftakt machte Innenminister Dobrindt mit der Debatte über seinen Etat. Der Posten soll im kommenden Jahr um fast 1 Milliarde auf 16,7 Milliarden Euro wachsen. Dobrindt begründete das mit der aktuellen Bedrohungslage, etwa den Sprengstoffdrohnen am Flughafen Leipzig-Halle. Europäische Zentralbank hebt Leitzins auf 2,5% an. Das gab der EZB-Rat bei seiner auswärtigen Sitzung in Berlin bekannt. Die Notenbank will damit das Preisniveau stabilisieren. Die Inflation in der Eurozone stieg zuletzt auf den höchsten Stand seit fast 3 Jahren, auch wegen des

0: Irakkrieges in Iran. Präsident der Vereinigten Arabischen Emirate in Berlin. Zum Auftakt seines Staatsbesuchs wurde Scheich bin Zayed von Bundespräsident Steinmeier empfangen. Später trifft er Bundeskanzler Merz. Beide Länder wollen die Zusammenarbeit in der Rüstung und Verteidigung vertiefen. Geplant ist nach emiratischen Angaben auch die Unterzeichnung milliardenschwerer Abkommen. Sonderparteitag der US-Republikaner in Dallas. Die Partei will damit Wähler mobilisieren und das Umfragetief vor den Zwischenwahlen im November verlassen. Präsident Trump versprach den US-Bürgern bei seiner Rede eine Belohnung, sollte seine Partei bei den Wahlen ihre Mehrheiten behalten. Jeder Erwachsene werde dann $5.000 erhalten, kündigte er an. Und das Wetter morgen zwischen Alpen und Bayerischem Wald sowie im Nordwesten und Westen Regen, sonst trocken und neben Wolken länger sonnig bei 16 bis 25 Grad. Soweit also die Nachrichten des Tages im Überblick. Und jetzt schauen wir auf das, was uns heute außerdem beschäftigt. Und dazu schalten wir ins Nachrichtenhaus zu meiner Kollegin Birgit Langhammer. Und da beginnen wir doch mal in Berlin, Birgit. Dort wird in 10 Tagen ein neues Abgeordnetenhaus gewählt. Bei der CDU tritt der bisherige Bürgermeister Wegner ja wegen des misslungenen Krisenmanagements beim Stromausfall nicht noch mal an. Und jetzt gibt es auch Schlagzeilen beim SPD-Spitzenkandidaten. Was genau wird ihm vorgeworfen?
1: Ja, Steffen Kracht hat heute eine Pressekonferenz gegeben. Die Staatsanwaltschaft Hannover ermittelt gegen ihn. Die äußert sich aber nicht aus ermittlungstaktischen Gründen. Aber er selbst wollte jetzt einmal noch mal Klarheit schaffen. Er geht davon aus, dass wegen Korruption gegen ihn ermittelt wird. Er hat erläutert, wie der Sachverhalt ist. Der ist ein bisschen komplex. Ich versuche es runterzubrechen. Also es hat kurz vor Silvester in Berlin eine Spende gegeben von 9.900 Euro. Über die sei er informiert worden, weil sie seine vorherige Tätigkeit als Regionspräsident in Hannover betroffen hat. Und davon wiederum ist er beurlaubt seit März. Wir hören mal in sein Statement rein.
2: Ich habe am 7. Januar 2026 um 15.11 Uhr die Information durch den Landesgeschäftsführer über diese Spende bekommen. 7.1. 15.11 Uhr. Am 8. Januar um 6.45 Uhr. Also keine 24 Stunden später habe ich per Mail die Weisung erteilt, dass diese Spende nicht angenommen werden darf und sofort zurücküberwiesen werden muss. Und das ist der Beleg dafür. Das ist die Rücküberweisung vom 9. Januar 2026. Diese 9.900 Euro haben niemals hier in Berlin eine Rolle gespielt, weder privat noch in meinem Wahlkampf. Ich habe keine Spende von diesem Unternehmen angenommen.
1: Ja, das Unternehmen, was er meint, da geht es um ein Vergabeverfahren in Lehrte, für das es 2 Bieter gegeben hat. Und laut Krach machte er sich als Aufsichtsratschef der Kommunalen Krankenhausgesellschaft der Region auch in dem Verfahren für einen dann aber später unterlegenen Bewerber stark. Das Angebot der anderen wurde für besser befunden. Er hat dann diesen Geldeingang aber offenbar nicht angezeigt oder gemeldet. Für ihn sei das mit der Rücküberweisung erledigt gewesen. So hat Krach es heute noch mal umrissen. Und laut Parteiengesetz heißt es auch, dass eine unverzüglich zurückgewiesene Spende auch gilt als nie bei der Partei angelangt. Er sagte heute auch, darüber müssten jetzt noch mal Juristen entscheiden. Er hat aber auch noch mal mehrfach betont, es wurden ja gestern 3 Objekte untersucht, unter anderem seine Wohnung in Berlin-Wedding und noch 2 andere Orte. Er meinte, er habe nichts zu verbergen, da wurde sein Handy mitgenommen. Und er würde auch nicht, Zitat, Zeitpunkt und die Verhältnismäßigkeit der Untersuchung kommentieren. Und hat es damit doch kommentiert.
0: Aber solche Schlagzeilen wünscht man sich natürlich nicht. 10 Tage vor der Wahl, am 20. September genauer gesagt, wird ja in Berlin gewählt zum Abgeordnetenhaus. Welche Chancen hat Krach jetzt doch Bürgermeister in Berlin zu werden?
1: Also wenn man sich die letzten Umfragen anschaut, dann würde ich mich festlegen und sagen, er wäre wohl nicht regierender Bürgermeister geworden. Auf der Liste steht nämlich die SPD auf Platz 5 von 5 Parteien. Die Linke führt da laut Umfragen in Berlin, gefolgt von Union, Grünen und AfD und dann schlusslich die SPD zuletzt bei 12%. Diese Erhebungen waren aber vorbekannt werden dieser Ermittlungen. Aber es geht natürlich auch um eine mögliche Koalition in Berlin und Regierungsbeteiligung. Krach hat auch angekündigt, er hat wohl sogar kurz nachdem die Beamten seine Wohnung gestürmt haben, an einer Panel-Diskussion teilgenommen. Er führt den Wahlkampf weiter. Er will weiter kämpfen für die SPD und sagt, er hat mit dieser Geschichte nichts zu tun.
0: Anderes Thema, Birgit. Heute hat ja deutschlandweit ein Probealarm stattgefunden, ein Test für Notfälle. Hat das denn überall gut funktioniert? Also bei mir auf jeden Fall, bei dir auch?
1: Ja, bei mir auch und in der ganzen Redaktion hier bei der Tagesschau, Sie sehen es ja hinter mir, da war es wirklich richtig laut und es war gar nicht so einfach, das auszuschalten. Vielleicht ist Ihnen zu Hause das auch so gegangen. Und es geht ja auch genau darum, sind wir wirklich alle informiert worden? Da gab es unterschiedliche Wege, ja mit Sirenen in der Stadt sind diese Infotafeln dann nochmal bespielt worden und Handys, du hast es angesprochen. Und im Bundestag hat das auch funktioniert, sorgte für ulkige Szenen. Wir schauen mal rein.
3: Und das wird auch im Netz gelten. So, dann stoppe ich die Redezeit, Frau Ministerin.
4: Das ist nett.
3: Wir machen unsere Handys aus.
1: Ja, man erkennt also, es hat für einen kurzen Schmunzelmoment gesorgt, auch bei der Debatte heute im Bundestag. Die Abgeordneten waren also auch damit beschäftigt, die Handys auszuschalten, denn reiner Flugmodus oder ganz ausschalten hätte geholfen. Ansonsten ist das Absicht, dass diese Telefone so laut sind, weil sie sollen uns ja im Krisenfall dann auch warnen.
0: Ja, und dann waren sie auch alle wieder wach da in Berlin. Hat denn die Entwarnung auch geklappt?
1: Das war ja letztes Jahr schon versucht worden, 11.45 Uhr, also 45 Minuten nach der Probewarnung, gab es dann auch die Endwarnung. Und auch da hat Cell Broadcast funktioniert, also auf den Handys gab es dann auch die Endwarnung.
3: So, also jetzt ist es schon leider als Zwischenruf. Kein Täter darf sich sicher fühlen.
0: Das hat also geklappt. Haben wir zum Schluss noch ein kulinarisches Thema. Wer sich nämlich schon immer mal gefragt hat, wie getrocknete Tomaten hergestellt werden, du hast die Bilder dazu.
1: Ja, vielleicht bin ich ein Einzelfall, aber ich habe mich wirklich immer gefragt, wie kann das eigentlich funktionieren, Sonne und Tomaten, oder ist nicht doch eine Dörrmaschine im Einsatz? Jetzt gibt es aber Bilder aus dem Südosten der Türkei und jeden Tag werden hier 100 Tonnen Tomaten verarbeitet, auf großen Planen zum Trocknen ausgelegt. Das ist wirklich alles Handarbeit mit jeder Tomate, die werden durchgeschnitten. Wir sehen hier gleich nochmal die einzelnen Schritte, dann ein bisschen eingesalzen, dann kommt die Sonne ins Spiel. Über ein paar Tage trocknet sie nämlich dann die Tomaten aus. Dann werden sie noch zum Verpacken nach Izmir transportiert, da noch mal gereinigt. Und sie sind eben im getrockneten Zustand auch so viel besser haltbar als frische Tomaten. Und bei uns sorgen sie dann eben auch im Herbst und Winter noch für ein paar Sonnenstrahlen am Teller.
0: Vielen Dank, Birgit, für diese Information und für diese Lebenshilfe heute noch mal zum Thema Tomaten trocknen. Dankeschön.
1: Gerne.
0: Sie macht sich beim Dönerpreis ganz genauso bemerkbar wie zum Beispiel auch beim Häuserkauf. Die Inflation des Euros ist derzeit so hoch wie seit fast 3 Jahren nicht mehr. Getrieben wird sie vor allem durch den Krieg im Iran. Um ihr entgegenzuwirken, hat die Europäische Zentralbank heute den Leitzins zum 2. Mal in diesem Jahr angehoben. Diesmal auf 2,5%. So soll das Preisniveau stabilisiert werden. Es war ein großer erster Auftritt des neuen Apple-Konzernchefs John Ternes gestern Abend, als er das neueste iPhone vorgestellt hat. Das bislang teuerste Smartphone der Marke Apple, das rund $2000 kosten soll. Faltbar wird es sein und den Beinamen Duo tragen. Zusammengeklappt, so groß also wie ein Reisepass, hat der Bildschirm in voller Größe beinahe iPad-Format. Was die Präsentation und der Einstieg in den Markt für faltbare Smartphones für das Unternehmen bedeutet, dazu mein Kollege Sami Ibrahim aus der Frankfurter Börse.
5: Die Präsentation von Apple war mit großer Spannung erwartet worden. Nicht nur neue Produkte, die vorgestellt werden würden, sondern auch ein neuer Chef, der dabei auf der Bühne steht. Tim Cook, der dem Firmengründer Steve Jobs nachgefolgt war, hatte das Zepter an den Neuen übergeben. John Ternes durfte das erste faltbare iPhone von Apple präsentieren und schloss dabei die Lücke zur Konkurrenz. Denn Apple hängt seit einiger Zeit bei wichtigen Sachen hinterher. Die große Neuerung des Konzerns zum Beispiel kennt man am Markt schon, das faltbare Display. Seit 7 Jahren findet man solch eine Anwendung bereits bei Geräten von Samsung. Auch bei der künstlichen Intelligenz gab es Aufholbedarf. Hier nahm Apple Hilfe von Google in Anspruch, um die eigene Anwendung konkurrenzfähig zu machen. Nutzer von Apple störten solche Nickeligkeiten bisher nicht. Das ist einer der Gründe für den Erfolg des zweitwertvollsten Börsenkonzerns. Apple kann hohe Preise

0: Preise verlangen. Das wird auch bei den neuen Modellen so sein. Für rund 2000 US-Dollar werden die neuesten iPhones zu haben sein. Rekord. Trotzdem trauen Analysten dem Konzern zu, bei den faltbaren Handys aus dem Stand einen Marktanteil von 40% zu erreichen, obwohl man hier 7 Jahre zu spät ist. Und auch die KI-Anwendung des Konzerns hat Zukunft. Hier bleiben, anders als bei der Konkurrenz, die Daten unter der Hoheit der Nutzer. Der Schutz der eigenen Daten sei gewährleistet, heißt es von Apple. EU-Behörden dürfte das freuen. Trotzdem werden verschiedene Anwendungen zunächst nur in den USA zu haben sein, wegen der strengeren Vorschriften in Europa.
1: Unabhängiger werden vom asiatischen Markt, besonders von China. Das ist das Ziel, mit dem der Volkswagen-Konzern in Salzgitter eine neue Fabrik gebaut hat. Dort stellt der Autobauer Batteriezellen her. Noch sind sie in der Erprobung. Und ob der Hersteller sich damit wirklich durchsetzen kann, ja, das ist unklar.
2: Hier soll gelingen, woran andere gescheitert sind. Volkswagen hat in Salzgitter rund 2 Milliarden Euro investiert. In der PowerCo-Fabrik werden Batteriezellen entwickelt und produziert. VW will sich unabhängig machen von asiatischen Herstellern. Ein Vorhaben von Bedeutung für die Autoindustrie über den Konzern hinaus.
3: Es ist sehr relevant. Man muss sich schließlich unabhängig machen von chinesischer Zulieferung. Das ist bei weitem nicht der Fall aktuell. Darum ist es umso wichtiger, dass die Produktion in Salzgitter wirklich stabil läuft, dass man hochskalieren kann und dass man dann irgendwann vielleicht ein paar hunderttausend Autos mit den Batterien aus Salzgitter versorgen kann.
2: In Salzgitter wird eine sogenannte Einheitszelle gefertigt. Ein standardisiertes Batterieformat in immer gleicher Größe für Elektroautos. VW will in großer Stückzahl produzieren, perspektivisch 60.000 Zellen pro Tag. Eine Menge, die für etwa 500 elektrische Kleinwagen reichen soll. Das ist kein Selbstläufer. Andere, wie das schwedische Unternehmen Northvolt, sind daran gescheitert.
3: Es gibt in der Tat negative Erfahrungen mit Northvolt, mit dem schwedischen Batteriezellfertiger. VW hat einige unangenehme Erfahrungen gemacht. Man hat sich Hilfe von Gotion aus China geholt beim Hochfahren der Produktion. Es ist ganz einfach wichtig, dass Volkswagen hier wirklich die Kompetenz erlangt in den nächsten Jahren, um eigenständig diese Batteriezellen fertigen zu können.
2: Noch im Probelauf sollen die ersten Batteriezellen made in Salzgitter demnächst in Autos verbaut werden.
1: In einem unbekannten Land lebte einst, ja, eine Biene. Sie ist neugierig, mutig, eigensinnig und sie begeistert natürlich vor allem die Kinder, die Biene Maya. Maya, so wie sie die meisten von uns kennen, summt seit mittlerweile 50 Jahren durch die Fernseher der Republik. Aber ursprünglich basiert die Kinderserie auf einem Buch des deutschen Autors Waldemar Bonsels, der damit weltberühmt wurde. Einige Figuren, wie Mayas bester Freund Willi, kamen erst in der TV-Serie mit dazu und steigerten die Beliebtheit noch mehr.
4: Diese heute so sehr beliebte Biene wurde 1912 im Buch von Waldemar Bonsels geboren, millionenfach verkauft. Eine Ausreißerin-Geschichte in idyllischer Natur.
5: Als die Biene Maya erwachte, war es schon hell geworden. Sie fror ein wenig unter ihrem großen grünen Blatt.
4: Seitdem kam Maya immer wieder in die Medienwelt geflogen. 1926 in einem der ersten Kinofilme mit Tieren wurden echte Hornissen für den Dreh eine Woche ausgehungert, um dann den Angriff auf den Bienenstock zu fliegen. Ein Verteidiger stirbt den Heldentod, aber Maya rettet ihr Bienenvolk vor dem mörderischen Angriff. Viel Kampf und Pathos für eine Kindergeschichte. Doch die summselige Schöpfung bleibt weiter im Kinderbuchregal, auch international in vielen Sprachen. Aber erst die Zeichentrickserie von 1976 verankert die Biene in der Popkultur.
6: Maya, Maya,
7: Maya, Maya, Maya! Man sollte dir wirklich den Hintern versohlen. Zur Strafe, weil du überhaupt nicht hören willst, kommst du sofort ins Bett.
8: Oh, ich hab doch nichts Böses
7: ja,
8: getan. Ich wollte mir doch nur die Welt ansehen.
4: Die Serien-Maya-Biene ist keine Ausreißerin und Kämpferin mehr, sondern wie ein manchmal vorlautes Mädchen und meistens ansteckend fröhlich.
9: Die Serie Biene Maya ist sehr geeignet, aufgrund ihrer Struktur zu beschreiben, dass die Welt nicht heil ist, aber dass man sich in ihr zurechtfinden kann.
4: Die ZDF-Serie war eine Koproduktion, gestaltet von einem Ex-Disney-Zeichner, produziert in Japan, das Titellied gesungen mit viel Schmelz von einer wahren Goldkehle, Karel Gott.
10: Diese Biene, die ich meine, nennt sich Maya.
4: Für den ehemaligen Jazzsänger Karel Gott wird die ewige Biene aber auch zur Bürde.
11: Wenn man sagt, das ist der die Biene Maya singt, ja, dann wird man identifiziert nur mit einem Lied. Und das ist das, was natürlich mich immer so ein bisschen enttäuscht.
4: Doch ohne seinen Ohrwurm wäre diese Biene längst nicht mehr in aller Munde.
12: Und diese
13: Biene, die ich meine, nennt sich Maya.
14: Na, na, na, na, na, na, Biene Maya.
4: Das Schöne, die Biene Maya als fester Bestandteil der Popkultur macht auch ihre echten Verwandten beliebter.
1: Stromausfälle, Naturkatastrophen, Krieg, Benachrichtigungen für den Ernstfall werden jeden September am sogenannten Warntag geprobt. Und so auch heute, als um 11 Uhr auf allen Empfangsgeräten, Fernsehern, Radios, Handys der Alarm ausgelöst wurde. Meine Kollegin Bibiana Barth war zu diesem Zeitpunkt hier bei Tagesschau 24 live auf Sendung und hat mit dem WDR-Reporter Theo Steinbach gesprochen.
15: Ja, ich bin in der Kölner Innenstadt. Hinter mir ist eine Werbetafel, die müsste eigentlich gleich angehen mit einer Warnung. Ich habe mein Handy schon in der Hand, auch das müsste gleich einen Alarm ausspielen um Punkt 11 Uhr. Und ich habe gerade schon mal ein paar Leute gefragt hier um mich rum und ein paar haben mir gesagt, Warntag, was ist das? Also könnte sein, dass ein paar aufschrecken werden um das Punkt 11.
16: Ich gucke genau auf die Zeit. Es sind jetzt 37 Sekunden. Das heißt, wir haben noch 20 Sekunden ungefähr. Und dann müsste es losgehen auf der Warntafel direkt hinter dir. Ich habe kein Handy im Studio. Wir müssen es also auf deinem Handy mitverfolgen. Ich hoffe, du hast es schon bereit. Und in noch 10 Sekunden ist es soweit. Ich bin gespannt, was die Menschen um dich drum herum erleben werden, wenn du, wie du sagst, einige von ihnen es nicht mal wussten, dass heute der Warntag, der bundesweite Warntag sogar ist. Sind wir also gespannt, das mit dir alles live mitzuerleben. Und da geht's schon los.
15: Ja, jetzt geht's ja auch los bei mir, genau. Auf meinem Handy steht Probewarnung am bundesweiten Warntag. Ich schau mal hinter mich. Da ist noch Werbung auf der Anzeigetafel, aber eigentlich müsste da gleich auch eine Warnung kommen. Ich höre jetzt langsam gehen auch die Sirenen los. Also das kommt jetzt so langsam alles nach dem anderen. Ein paar Leute stehen hier gerade um mich rum, sind gerade auch ein bisschen erschrocken, aufgeschreckt und kramen ihre Handys raus, um das auszustellen, diese Warnung. Und jetzt langsam läuft es an, hinter mir die ersten Sirenen, aber auf der Werbetafel immer noch nichts. Also jetzt hat mein Handy auch aufgehört. Die Leute werden hier gerade nach und nach informiert, die Sirenen aber gehen jetzt erst los.
16: Also eine kurze Warnung auf deinem Handy und ich hatte das Gefühl, die Leute, die sind trotzdem ganz ruhig weitergelaufen. Wozu dient denn der genau dieser bundesweite Warntag, der ja am meisten am zweiten Donnerstag im September stattfindet?
15: Ja, er soll natürlich vor Extremfällen warnen. Und jetzt schaue ich mal, jetzt steht auch hinter mir an der Anzeigetafel die Probewarnung, dass der bundesweite Warntag stattfindet, das ein bisschen verspätet. Er ist dafür da, natürlich für den Extremfall zu warnen. Das hat dann zwei Gründe. Einmal natürlich die Bevölkerung, dass die überhaupt weiß, wie sie, über welche Wege sie gewarnt werden im Extremfall, übers Handy, über Sirenen und ob sie das überhaupt mitkriegen. Andererseits testet der Katastrophenschutz natürlich auch die Infrastruktur, also ob das alles so läuft wie geplant und wo noch vielleicht Verbesserungspotenzial ist.
16: Also zähl noch mal auf, was wird alles getestet? Handys wissen wir jetzt schon und was geht noch alles an?
15: Also Handys gehen an, Radios sollten angehen, Sirenen gehen an, das wird immer weiter ausgebaut. Es wird auf Warntafeln, das müsste eigentlich auch flächendeckend gemacht werden, dass darüber gewarnt wird. Also eigentlich sollten alle das mitbekommen, wenn die Kommune mitmacht. Denn es ist eigentlich freiwillig für die Kommunen bei diesem Warntag mitzumachen, die Sirenen anzustellen. Machen aber die allermeisten, also hier in Köln haben wir es ja gehört, sind die Sirenen angegangen.
16: Und was muss man beachten, wenn es ernst wird? Muss ich dann immer weiter auf mein Handy starren oder wie funktioniert das?
15: Naja, also die Warnung wird ja erstmal ausgesprochen und dann ist es wichtig, erstmal Ruhe zu bewahren, zu Hause Fenstertüren zu schließen, erstmal abzuwarten, was passiert, vielleicht Radio einschalten, um einfach mehr Informationen zu bekommen. Und auf dem Handy sollte dann eigentlich auch ein weiterer Stand möglich sein, dass man genau weiß, was als nächstes zu tun ist.
16: Jetzt gibt es den Warntag ja noch gar nicht so lang. Wie ist er eigentlich entstanden? Denn ich glaube, seit 2020 wird ja erst gewarnt.
15: Ja, genau. Also da haben sich 2020 nach einer Innenministerkonferenz Bund, Länder und Kommunen darauf verständigt, diesen Warntag einmal im Jahr im September durchzuführen. Einfach um zu schauen, wo der Stand ist und auch wegen der wachsenden Bedrohung, dass man das regelmäßig prüft, wie die Infrastruktur funktioniert, dass man für den Ernstfall vorbereitet ist. Mhm.
16: Besonders in die Kritik kam er ja nach der Flutkatastrophe im Juli 2021. Was ist seitdem neu und was war vielleicht auch neu in diesem Jahr?
15: Ja, bei der Flutkatastrophe war einfach das Problem, dass viele Sirenen abgeschaltet wurden vorher und viele so gar nicht mitbekommen haben, dass diese Flutkatastrophe passiert. Und danach hat sich viel verändert. Der Bund hat auch noch mal mehr Geld reingesteckt in die Infrastruktur, in Sirenen. Aber es ist zum Beispiel seit diesem Jahr auch neu, dass auch über das Internetradionetz die Warnung ausgesprochen wird. Dafür muss man dann nicht mal unbedingt im Mobilnetz oder im Internet sein. Und dann sollte es eigentlich trotzdem funktionieren, dass man gewarnt wird.
16: Ja, also auch eine Warnung an all die, die vielleicht ihr Handy frühzeitig ausschalten bzw. sagen, interessiert mich nicht. Manchmal ist es doch ganz gut, so eine Warnung zu erhalten. Danke, Theo Steinbach nach Köln.
17: Die Frühwerte lagen vor allem in der Südhälfte teilweise bei unter 5 Grad, womit es im Vergleich zu den letzten Tagen heute Morgen ziemlich frisch gewesen ist. Das ist aber völlig normal für den September. Schauen wir auf die Wetterlage. Von Westen her hat sich eine Hochdruckzone zu uns ausgedehnt. Sie bringt ruhiges und meist trockenes Wetter. Durch die eingeflossene kühle Meeresluft liegen die Temperaturen nun in einem für die Jahreszeit üblichen Bereich. Nur an den Alpen gibt es mehr Wolken und etwas Regen durch ein Tief bei Norditalien. Dort sind unwetterartige Regenfälle und Gewitter zu erwarten. Regen wird bei uns im Land wiederum sehr dringend benötigt. Werfen wir mal einen Blick auf die Bodenfeuchte. Auch wenn die Hitze vorbei ist, setzt sich die Trockenheit in weiten Landesteilen fort. Die Bodenfeuchte in den ersten 60 cm des Bodens ist in weiten Teilen des Südens, Südwestens und Ostens sehr niedrig und der obere Boden dementsprechend ausgetrocknet. Lediglich in Küstennähe, in den Mittelgebirgen sowie an den Alpen ist viel Wasser in den oberen Bodenschichten und die Situation entspannt. In Sachen Regen besteht also viel Nachholbedarf. Regional fehlen seit Jahresbeginn mehrere hundert Liter pro Quadratmeter im Vergleich zum langjährigen Mittel. Ob es nun doch bald mal nass von oben gibt, schauen wir uns jetzt an. Heute wechseln sich Sonne und Wolken ab und es bleibt größtenteils trocken. Zum Teil scheint die Sonne auch für längere Zeit. In Richtung Alpen bleibt der Himmel überwiegend stark bewölkt und vereinzelt fällt etwas Regen. In der kommenden Nacht bleiben die Wolken in Südostbayern dicht und gebietsweise fällt Regen. Sonst ist es teils locker bewölkt, teils klar und trocken. In der zweiten Nachthälfte wird es im Westen und Nordwesten wolkiger. Der Wind weht dazu schwach bis mäßig, an der Ostsee auch frisch. Im Süden und Südwesten kommt er aus Nord bis Ost, sonst aus westlicher Richtung. Und das sind die Temperaturen. Heute liegen die Höchstwerte bei 15 Grad an den Alpen und im Harz bis 24 Grad am Oberrhein. In der Nacht liegen die Tiefstwerte meist bei 12 bis 5 Grad. Auf den Nordseeinseln bleibt es milder, in manchen Tal- und Muldenlagen sinken die Temperaturen dagegen auf bis zu 3 Grad. Morgen ist es im Westen und Nordwesten sowie in Südostbayern überwiegend stark bewölkt und örtlich fällt etwas Regen. Sonst bleibt es bei Sonnenschein und Wolken im Wechsel meist trocken. Dazu werden 16 bis 25 Grad erreicht. Das Wochenende wird regional wieder spätsommerlich warm. Am Samstag wechseln sich dazu Sonne und Wolken ab. Am ehesten an den Küsten sind einzelne Schauer dabei. Der Sonntag bringt dann insgesamt viele Wolken und gebietsweise Regen oder Schauer, vereinzelt Gewitter. Im Süden scheint anfangs noch öfter die Sonne. Ja, bis auf den Sonntag kommt in den nächsten Tagen also in den meisten Regionen kaum Regen herunter. Es bleibt abzuwarten, ob sich die Wetterlage im Laufe des Monats umstellt oder ob es erstmal ruhig, trocken und zum Teil spätsommerlich weitergeht.

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1: Guten Tag, willkommen zur Tagesschau. Der Innenausschuss des Bundestages hat über die hybride Bedrohung durch Russland beraten. Erst vergangene Woche hatte die Regierung den Kreml für den versuchten Drohnenangriff am Flughafen Leipzig-Halle verantwortlich gemacht. Die Fraktion der Grünen hatte deshalb darum gebeten, in einer Sondersitzung weitere Einzelheiten zu erfahren. Nun forderte die Regierung mehr Vertrauen von der Opposition. Innenminister Dobrindt sagte wörtlich, wer ständig nach Beweisen rufe und Belege bewusst ignoriere, der zeige keine gesunde Skepsis, sondern der betreibe kranke Sabotage. Und wir fragen Claudia Kornmeier in Berlin, wie haben die Abgeordneten auf Dobrindts deutliche Worte reagiert?
2: Also eine Abgeordnete der Linke nannte das schäbig. Es sei eine Selbstverständlichkeit, dass die Regierung hier das Parlament informiere über Belege, die ihr vorliegen. Abgeordneten von der Koalition, also von Union und SPD, sagten dagegen, wenn der Innenminister sagt, es sei Russland, dann sei das auch Russland. Und wer hier nach Beweisen frage, der spiele das Spiel des russischen Präsidenten.
1: Worum soll es denn konkret jetzt in dieser Sondersitzung des Innenausschusses gehen?
2: Also wegen der Sommerpause ist das jetzt tatsächlich das erste Mal, dass die zuständigen Abgeordneten hier im Parlament den Innenminister befragen können zu den Ermittlungen nach dem Angriff in Leipzig und auch zu den angekündigten Konsequenzen. Also zum Beispiel zu diesem stärkeren Vorgehen gegen die russische Schattenflotte, mit der Moskau Sanktionen umgeht. Wie könnte das aussehen? Ist das mittlerweile schon klarer? Und dann auch bei der Frage Drohnenabwehr. Da geht es ja darum, dass man jetzt eventuell auch privaten Betreibern kritischer Infrastruktur erlaubt, Drohnen selbst abzuwehren. Da arbeitet das Innenministerium im Moment an Vorschlägen, wie entsprechende Gesetze aussehen könnten. Ich könnte mir vorstellen, dass es auch jetzt darum geht, nachzufragen, wie weit ist das Innenministerium denn mit diesem Vorhaben?
1: Claudia Kornmeier, danke nach Berlin. Der Bundestag hat seine Beratungen über den Haushalt fortgesetzt. Den Auftakt machte heute Innenminister Dobrindt mit der Debatte über seinen Etat. Der Posten soll im kommenden Jahr um fast 1 Milliarde auf 16,7 Milliarden Euro wachsen. Dobrindt begründete das mit der aktuellen Bedrohungslage. Er warf seinen Kritikern vor, die Sicherheit der Menschen in Deutschland aufs Spiel zu setzen. Die Beziehungen zu Deutschland und gemeinsame Rüstungsprojekte, das sind nur zwei Themen beim Staatsbesuch des Präsidenten der Vereinigten Arabischen Emirate in Berlin. Am Vormittag hat Bundespräsident Steinmeier Scheich bin Said empfangen. Am Nachmittag trifft der Gast Kanzler Merz. Bei den Gesprächen soll es um Sicherheitspolitik und Wirtschaftsfragen gehen. Geplant ist außerdem die Unterzeichnung milliardenschwerer Investitionsabkommen. Die Europäische Zentralbank hat den Leitzins erneut angehoben. Er liegt nun bei 2,5%, eine Erhöhung um 0,25 Prozentpunkte. Damit reagiert die EZB auf die gestiegene Inflation im Euroraum. Wegen der Folgen des Irankrieges war die Teuerungsrate zuletzt so hoch wie seit fast 3 Jahren nicht mehr. Die Erhöhung des Leitzinses soll die Preise stabilisieren. Es ist bereits die zweite in diesem Jahr. Parteitage finden in den USA normalerweise vor den Präsidentenwahlen statt. Doch die Delegierten der Republikaner haben sich schon jetzt in Dallas versammelt. Grund sind die schlechten Umfragewerte vor den Zwischenwahlen im November. Dabei könnten die Republikaner ihre Kongressmehrheiten verlieren. Und so steht auch der Präsident unter Druck und greift zu neuen Mitteln. Im Falle eines Wahlsieges der Kandidaten seiner Partei verspricht Trump jedem US-Bürger $5.000.
3: Fast 2 Stunden spricht Trump am ersten Abend des Parteitags, obwohl er selbst im November nicht auf dem Stimmzettel steht, sondern Kandidaten für Senatoren, Abgeordneten und Gouverneursposten, sendet er eine deutliche Botschaft. Ich bitte euch einfach so zu tun, als stünde ich auf dem Stimmzettel, nur noch ein einziges Mal. Trump schürt in seiner Rede Ängste mit Falschbehauptungen und versucht, potenzielle Wählerinnen und Wähler zu bestechen. Sollten die Republikaner das Repräsentantenhaus und den Senat gewinnen, beide Kammern, dann werde ich aufgrund unseres enormen wirtschaftlichen Erfolgs, wie es ihn in der Geschichte noch nie gegeben hat, jedem volljährigen Bürger der Vereinigten Staaten $5.000 auszahlen.
4: $20,000.
3: Seine Unterstützer haben bis zu $25,000 für ein Ticket gezahlt, um hier in Dallas dabei zu sein. Allerdings bleiben bei diesen Preisen auch viele Sitze leer, obwohl Trump von einer ausverkauften Halle spricht. Er übertreibt sehr oft und manchmal kann das zu einem Problem werden. Es würde helfen, ihn von Twitter und Social Media fernzuhalten. Ich weiß, dass der Krieg gegen Iran nicht gerade beliebt ist, aber die Alternative, dass Iran Atomwaffen besitzt, ist für die ganze Welt wahnsinnig beängstigend. Der Parteitag geht heute weiter, dann mit einer Rede von Vizepräsident Vance.
1: Der Weltraum, unendliche, aber auch umkämpfte Weiten. Wie sich Europa einen eigenen Zugang zum All sichern kann, darum geht es heute beim Raumfahrtgipfel in Paris. Zum Auftakt forderte Frankreichs Präsident Macron

0: Nicaragua hat Deutschland vor mehr als 2 Jahren vor den Internationalen Gerichtshof gebracht. Heute nun enden die Anhörungen in diesem Verfahren. Das zentralamerikanische Land wirft Deutschland Beihilfe zu einem Völkermord vor. Das Land habe Waffen an Israel geliefert, die im Gazastreifen genutzt wurden. Deutschland bezeichnete diese Anschuldigung als haltlos. Nachgefragt dazu bei Christian Feld in Brüssel. Es ist ja bereits das zweite Verfahren, das Nicaragua diesbezüglich anstrengt. Schon 2024 ist das Land mit einem Eilantrag gescheitert. Damit wir das alles besser verstehen können, was genau bezweckt denn Nicaragua überhaupt damit?
1: Ja, zunächst mal sind weder Nicaragua noch Deutschland unmittelbare Kriegsparteien. Nicaragua beruft sich aber auf die Völkermordkonvention der UN und sagt, Deutschland leistet Beihilfe, indem es Waffen an Israel liefert, die dann auch im Gazastreifen eingesetzt werden können. Die Frage, ob Israel dort einen Völkermord begeht, ist allerdings noch nicht abschließend von einem internationalen Gericht entschieden worden. Egal, argumentiert der Kläger, also Nicaragua, schon allein das Risiko eines Völkermordes reiche aus. Das hätte die Bundesregierung aus Sicht von Nicaragua erkennen müssen.
0: Nun muss man für den Hintergrund sagen, dass Nicaragua ja ein enger Verbündeter des Iran ist. Aber warum verklagt dann Nicaragua eigentlich nicht den Hauptverbündeten Israels, also die USA?
1: Ja, da wird es ein wenig kompliziert. Das geht juristisch nicht und das hat eben mit dieser Völkermordkonvention zu tun, die ich eben erwähnt habe. Die sieht vor, ein Vertragsstaat kann eine Klage gegen einen anderen Vertragsstaat vor den Internationalen Gerichtshof bringen. Die USA sind der Konvention zwar beigetreten, aber mit einem Vorbehalt, nämlich die USA müssen erstmal ausdrücklich zustimmen, dass der Internationale Gerichtshof das verhandeln darf. Ja, und das erscheint in diesem Fall ausgeschlossen. Anders ist der Fall eben mit Deutschland. Deutschland hat so einen Vorbehalt nicht und deshalb läuft dieses Verfahren.
0: Also ist Deutschland praktisch in stellvertretender Position statt den USA dann sozusagen jetzt angeklagt. Kann man das so sagen?
1: Ich möchte mir jetzt nicht anmaßen, was Nicaragua da jetzt genau bewogen hat, aber es wirkt natürlich ein bisschen so.
0: Gestern und heute haben ja nun die Verteidiger beider Länder die Gelegenheit bekommen, sich zu äußern. Deutschland nennt diese Vorwürfe, wir haben es gerade schon gesagt, haltlos. Wie begründet ist das?
1: Ja, Deutschland streitet die Vorwürfe ab, sieht vor allem dieses Gerichtsverfahren als unzulässig und hat ja auch deswegen im Oktober 2025 das Hauptverfahren mit einem Einspruch ja quasi angehalten. Der Internationale Gerichtshof dürfe in dieser Sache gar nicht urteilen. Über den Völkermordvorwurf gegen Israel müsse erstmal befunden werden. Und zu den Waffenlieferungen sagt die Bundesregierung, man habe das sehr streng geprüft und bei Waffen oder Teilen, die im Gazastreifen zum Einsatz kommen könnten, habe man die Lieferung auch gestoppt. Wie hart das jetzt in der Praxis überprüfbar ist, ist sicher eine andere Frage.
0: Einmal ist Nicaragua ja schon mit einem Eilantrag gescheitert. Aber was würde es für Deutschland bedeuten, wenn das Gericht dieses Mal Nicaragua recht gibt?
1: Ja, ich habe eben gesagt, Deutschland hat das Hauptverfahren mit einem Widerspruch angehalten. Und nur über diesen Widerspruch wird das Gericht in Den Haag nach den Anhörungen, die 4 Tage dann mit heute gedauert haben, dann entscheiden. Das kann auch durchaus noch Monate dauern, bis die Entscheidung kommt. Es geht also ausdrücklich noch nicht um die eigentliche Hauptsache. Ja, und dann sind folgende Szenarien möglich. A. Das ganze Verfahren endet, bevor es so richtig begonnen hat. Das ist sicher der Ausgang, auf den Deutschland setzt. Oder B, der Internationale Gerichtshof überprüft tatsächlich den Vorwurf Beihilfe zum Völkermord, ohne dass ein Völkermord vorher gerichtlich festgestellt wurde.
0: Was auch immer der Internationale Gerichtshof entscheidet, sind seine Entscheidungen letztlich bindend?
1: Ja. Aber noch wissen wir natürlich nicht, wie eine Entscheidung in der Hauptsache aussehen könnte. Also angenommen, Deutschlands Widerspruch würde jetzt im ersten Schritt abgewiesen. Das Hauptverfahren ging weiter und das Gericht käme theoretisch zum Urteil. Ja, es war von Seiten Deutschlands Beihilfe zum Völkermord. Deutschland muss die Waffenlieferung einstellen. Jetzt nur als Beispiel für ein mögliches Urteil. Dann wäre Deutschland daran gebunden. Aber da war ja eben auch noch viel Könnte und Würde drin. Jetzt geht es erstmal um den ersten Schritt. Geht es überhaupt im Hauptverfahren weiter?
0: Nicaragua wirft Deutschland also Beihilfe zum Völkermord vor und hat es vor den Internationalen Gerichtshof gebracht. Das waren Informationen von Christian Feld. Ganz herzlichen Dank. Vier Tage nach der Landtagswahl in Sachsen-Anhalt.

0: ist die neue AfD-Fraktion erstmals in Magdeburg zusammengekommen. Bei der Wahl hatte die AfD mit Abstand die meisten Stimmen erhalten. Eine Alleinregierung verpasste sie jedoch. Gestern Abend kündigte das BSW nun an, mit der AfD Gespräche über eine mögliche Regierungsbildung aufzunehmen. Alle anderen im Landtag vertretenen Parteien hatten der AfD bereits eine Absage erteilt. Und darüber sprechen wollen wir jetzt mit meinem Kollegen Lars Frohmüller. Er ist in Magdeburg vor Ort. Sprechen wir vielleicht zunächst über die Fraktion selbst. Die AfD trifft sich ja heute, um sich personell aufzustellen. Außerhalb von Sachsen-Anhalt wird den allermeisten sicherlich hauptsächlich Ulrich Siegmund ein Begriff sein. Wer würde es dann gegebenenfalls noch ins Kabinett schaffen?
1: Ja, heute Morgen war natürlich hier eine richtig euphorische Stimmung im Saal zu spüren. Ulrich Siegmund, der kam gefeiert in die Fraktion hinein, 39 Abgeordnete begrüßt er persönlich. Und einige von denen, du hast es schon gesagt, werden wir heute dann in Funktion erleben. Überraschungen in der Fraktion wird es erstmal nicht geben. Ulrich Siegmund und wahrscheinlich auch Oliver Kirchner werden weiter die Fraktion führen. Über das Kabinett ist hingegen noch wenig bekannt. Zum Beispiel Hans-Thomas Tillschneider ist im Gespräch als zukünftiger Bildungsminister und Personen aus der zweiten Reihe, die bis jetzt eher im Hintergrund agiert haben, wie zum Beispiel Laurenz Notdurft, die sind dann für das Justizministerium und der Pressesprecher Patrick Haar dann für die Staatskanzlei im Gespräch.
0: Eben gerade haben wir schon einige Personen hineingehen sehen in den Sitzungssaal. Man geht ja nun fest von einer Regierungsbildung aus. Wie groß sind denn die Chancen, dass es dazu überhaupt kommt?
1: Ja, im Hintergrund hören wir schon, es gibt erste Gespräche mit dem BSW oder soll diese zumindest geben. Anberaumt sind sie. Über einen Zeitraum wollen sich beide Parteien nicht in die Karten schauen lassen. Aber es gibt schon erste Avancen aus den Reihen des BSW in Richtung AfD. Man würde auch für eine mögliche Zusammenarbeit bereitstehen für bestimmte Themen. Eines wurde heute beispielsweise genannt. Das BSW plant einen Untersuchungsausschuss zum Thema Corona. Und das ist ja auch ein Thema, was die AfD im Wahlkampf sehr forciert hat. Also hier geht man inhaltlich schon aufeinander zu. Und das könnte auch schon der erste Hinweis geben, dass es doch mehr Schnittmengen gibt als bisher gedacht.
0: Gibt es aber auch Unterschiede zwischen den beiden Parteien, also die vielleicht dagegen sprechen würden, dass sie überhaupt eine Koalition bilden?
1: Ja, die Stimmen, die hören wir zum Beispiel auch aus der AfD heraus. Da gab es Hans-Thomas Tillschneider in der Vergangenheit als großen Gegner dieser BSW-Konstellation, der sich doch dagegen ausgesprochen hat, dass man mit dem BSW nicht zusammenarbeiten könnte. Ob diese Stimme dann am Ende überwiegt und es noch mehr gibt im Hintergrund, das wird sich natürlich in den nächsten Tagen zeigen. Das BSW hingegen, das hatte ja die Hände auch schon in diversen Runden sehr weit aufgemacht und wie gesagt, auch schon eine mögliche Wahl zum Ministerpräsidenten nicht ganz ausgeschlossen. Auch vielleicht einen Ulrich Siegmund, aber vielleicht auch einen doch einen weiter gezogenen Kandidaten. Es wird ja dann immer ein Ministerpräsident, der doch überparteilich ist, ins Spiel gebracht. Also all das wird man wahrscheinlich jetzt ausverhandeln und dann auch in die Waagschale werfen.
0: Gesetzt den Fall, es kommt nicht dazu. Welche Optionen blieben der AfD denn, wenn diese Gespräche mit dem BSW nicht erfolgreich sind?
1: Ja, im Grunde eine Minderheitentolerierung, aber auch die wäre ja dann wieder über das BSW nur möglich, denn andere Optionen gibt es zur Tolerierung nicht. Alle anderen Parteien haben ja ausgeschlossen, dass es eine Zusammenarbeit geben wird. Und auf der anderen Seite, naja, die relativ unwahrscheinliche Konstellation einer Neuwahl, dazu müsste aber dann der gesamte Landtag zustimmen. Und auch das steht jetzt noch relativ weit in den Sternen.
0: Lars, es wurde aber auch im Vorfeld immer mal wieder diese Idee eines unabhängigen, eines überparteilichen Ministerpräsidenten ins Spiel gebracht. Wie steht es darum? Wie erfolgversprechend wäre eine solche Idee?
1: Ja, das würde jetzt wirklich davon abhängen, wie die Gespräche mit dem BSW und der AfD fortgeschritten sind. Das BSW hat ja diese Konstellation selbst ins Feld geworfen. Wenn vielleicht eine Verhandlung mit der AfD nicht erfolgreich ist am Ende, dann wäre ein unabhängiger Ministerpräsident vielleicht eine Option, den andere Parteien auch mittragen würden. Aber dazu muss man jetzt wahrscheinlich erstmal die Verhandlungen zwischen AfD und BSW abwarten, ob dieses überhaupt zu einer Option wird.
0: Das waren Informationen aus Magdeburg. Ganz herzlichen Dank dafür, Lars Frohmüller.

0: Der Bundestag hat seine Beratungen über den Haushalt fortgesetzt. Den Auftakt machte die Debatte über den Etat von Innenminister Dobrindt. Der Posten soll im kommenden Jahr um fast 1 Milliarde auf 16,7 Milliarden Euro wachsen. Dobrindt begründete das mit der aktuellen Bedrohungslage wie den Sprengstoffdrohnen am Leipziger Flughafen oder auch den hybriden Attacken gegen Deutschland. Kritiker warf Dobrindt vor, sie setzten die Sicherheit der Menschen in Deutschland aufs Spiel. Hier mal ein paar Auszüge aus der Debatte.
1: Wir benennen klar auch die Täter. Und das Benennen der Täter heißt, dass im Fall Leipzig das eindeutig eine Zuweisung an Russland möglich und notwendig war. Und liebe Freunde, wer dann nach Drohnen, nach Bomben, nach Agenten, nach Leipzig ständig nach Beweisen ruft und dabei Belege bewusst ignoriert, der zeigt keine gesunde Skepsis, sondern der betreibt kranke Sabotage. Das ist das, was dahinter steht, hinter diesen ständigen Fragen.
2: Wer die Union wählt, wählt den Krieg, den fremden Krieg, für den ein schon darniederliegendes Deutschland weiter ausblicken soll. Bei Ihnen, Herr Kanzler Merz, ist jeder zweite Satz Ukraine, jeder dritte, die Deutschen sollen mehr arbeiten, mehr Milliarden fürs Ausland, aber die Deutschen schlechter stellen. Ihre Politik ist inländerfeindlich bis zum Exzess.
3: Auf Bedrohung der öffentlichen Sicherheit durch Desinformation und Cyberangriffe reagieren Sie mit Überwachung und Kontrolle, während demokratische Bildungsarbeit und die Förderung von Selbsthilfefähigkeiten der Bevölkerung von Kürzungen betroffen sind. Ihr Haushalt setzt falsche Schwerpunkte. Er erhöht die innere Sicherheit vielfach, sondern er schwächt die demokratische Resilienz. Ihr Haushalt soll den Eindruck von Handlungsfähigkeit herstellen. Die Wahrheit ist, Sie arbeiten mit ungedeckten Schecks. Sie setzen zu wenig auf gute Sacharbeit und zu viel auf markige Ankündigungen.
0: Ja, soweit also ein paar Auszüge aus der Haushaltsdebatte im Bundestag. Und am Vormittag hat meine Kollegin Bibiana Barth mit Christoph Mestmacher in unserem ARD-Hauptstadtstudio gesprochen. Er hat sich die komplette Debatte angeschaut und sie hat ihn mal gefragt, ob die Stimmung im Bundestag ähnlich aufgeheizt war wie gestern.
4: Die war sportlich angespannt, aber es war nicht so aggressiv und nicht so tumultig, wie es gestern in der Generaldebatte des Haushaltes war. Bundesinnenminister Alexander Dobrindt hat seinen Etat und auch den Aufwuchs nochmal verteidigt. Und er hat auch gerechtfertigt, den O-Ton hatten wir ja schon in der Tagesschau in 100 Sekunden gehört, dass man den Urheber, nämlich aus Sicht der Bundesregierung, Moskau für die Drohnenattacken auf Leipzig und weitere Angriffe verantwortlich mache. Und er hat da den Satz gesagt, wer jetzt nach Beweisen rufe und Belege ignoriere, der betreibe kranke Sabotage. Das hat den AfD-Innenpolitiker Curio aufs Podium gerufen und hat scharf reagiert. Und er hat gesagt, wer die Beweise nicht vorlege, der verhindere Aufklärung. Die Debatte war hitzig, aber sie war in vielen Punkten auch sachlich. Und es ging auch um Kürzungen, die Alexander Dobrindt in seinem Etat vorhat.
5: Was hat er dazu gesagt? Welche Kürzungen kommen aufs Tableau?
4: Ja, das, was gekürzt werden soll, sind beispielsweise Integrationsangebote. Das, was weiterhin gekürzt werden soll und was heute hart diskutiert wurde im Bundestag, übrigens von allen Parteien außer der Union, ist gewesen, dass die Mittel für die Bundeszentrale für politische Bildung massiv gekürzt werden sollen. 40% ist die Summe. Und da wurde natürlich der Bogen nach Sachsen-Anhalt geschlagen. Und viele Oppositionsabgeordnete, Clara Bünger, aber auch von den Grünen, haben darauf hingewiesen, das sei doch völlig absurd. Clara Bünger hat gesagt, sie kürzen morgens bei der Bildung und bei Integrationsprojekten und sitzen abends, Herr Dobrindt, in den Talkshows und beklagen die Effekte. Sonja Eichwede war es dann von der SPD, die stellvertretende Fraktionsvorsitzende, die in ihrer Rede deutlich gemacht hat, dass man bei den nun folgenden Etatberatungen im Parlament, das Ganze muss ja gelesen werden, darauf drängen werde, dass gerade diese wichtigen Mittel auch bei der Zentrale für politische Bildung nicht gekürzt werden, weil Sachsen-Anhalt ja schon den Beleg gegeben habe, dass auch Demokratieförderprojekte und Kenntnis über Demokratie nicht weiter beschnitten werden sollten. Hier sieht es nach einem Konsens aus. Eichwede, SPD ist natürlich Regierungspartner. Das ist schon ein sehr deutliches Statement gewesen, was man dort in den nun folgenden Haushaltsberatungen leisten will.
5: Mhm. Auch Cyberabwehr und Migration waren ja heute bestimmende und wichtige Themen. Was gab es da zu hören aus Regierungsseite und auch von der Opposition?
4: Alexander Dobrindt ist sehr selbstbewusst gewesen.

0: Er hat gesagt, man habe aus der Migrationswelle eine Migrationswende gemacht. Die Zahlen gehen zurück. Das könne jetzt auch jeder nachlesen. Das hat die AfD naturgemäß in Frage gestellt und auch hart kritisiert. Hat gesagt, es gäbe immer noch mehr Leute, die hier Asyl beantragen, anstatt dass sie abgeschoben werden. Und diese Rechnung aufgemacht, das führte weiter zu hitzigen Debatten im Parlament, die dann auch kritisiert worden sind, was den Auftritt auch von Gottfried Curio von der AfD angeht, der auffällig oft in seiner Rede das Wort Volk benutzt hat. Das ist der Schlagabtausch, den kannte man dann schon aus der Generaldebatte. Aber Alexander Dobrindt ist weiterhin davon überzeugt, dass sein Agieren richtig ist. Ihm wurde dann von den Grünen einmal mehr vorgehalten, dass sein Agieren in Sachen Migrationswende nun eben nicht dazu geführt hat, dass die AfD in den Prozentpunkten und in den Werten in den Umfragen sinke. Und da ist es dann deckungsgleich mit dem, was Politikwissenschaftler unisono sagen, wenn man Positionen der extremeren Rechte übernimmt, dann halbiert man sie nicht oder reduziert man sie nicht, sondern man stärke sie im Kern. Diese Debatte wird ja schon über Tage geführt und wird auch nicht nachlassen.
1: Und welche Rolle hat das Thema Cybersicherheit besonders bei Alexander Dobrindt gespielt?
0: Das Thema hat eine große Rolle gespielt, erwähnt sich auf gutem Weg. Die Opposition hat kritisiert, Pressekonferenzauftritte und das Schaffen von weiteren Zentren sei noch gar keine Strategie. Und ein weiteres Thema, was intensiv debattiert worden ist, ist das, was die Bundesregierung ja unter Reform der Nachrichtendienste vorhat. Dahinter steckt ein 700-seitiger Gesetzentwurf. Die Geheimdienste sollen ja in Geheimdienste umgewandelt werden und damit deutlich mehr Befugnisse bis hin in den privaten Bereich erhalten. Und da war es Clara Bünger, die darauf hingewiesen hat und den Gedanken hatte, man müsse doch mal überlegen, dass das, was heute in diesem Zusammenhang beschlossen werde, morgen möglicherweise bei der AfD in den Händen liege. Das ist ein Thema, was mit Sicherheit auch nach Sachsen-Anhalt in den weiteren Beratungen dieses Gesetzentwurfs eine Rolle spielen wird.
1: Und noch zum Abschluss gefragt, Bundeskanzler Merz hat ja selbstkritisch angemerkt, man wolle sich besser erklären. Ist das den Regierungsvertretern heute gelungen?
0: Ja, das Alexander Dobrindt macht das schon. Er versucht schon in aller Ruhe Gesamtzusammenhänge herzustellen, indem er gesagt hat beispielsweise, dass die hybriden Attacken, denen Deutschland täglich ausgesetzt ist, aus Russland überwiegend eben formal auf die Infrastruktur zielen. Aber in Wahrheit wollen sie unsere Köpfe treffen, wollen uns verunsichern. Das ist ein Thema gewesen, wo man schon erkennen konnte, finde ich, dass das Erklären der politischen Veränderungen jetzt langsam auf einer anderen Ebene beginnt, wobei Alexander Dobrindt ja immer versucht hat, in dem ein oder anderen Bogen seine Maßnahmen zu erklären, auch wenn die Opposition ihn ob der Inhalte und dessen, was dort alles geplant ist, scharf kritisiert hat.
1: Also viel Debatte heute. Danke, Christoph Mestmacher nach Berlin.
0: Gerne.
2: Zeit für den Sport hier bei Tagesschau 24 und zum Tennis zunächst. Alexander Zverev ist bei den US Open locker ins Halbfinale eingezogen. Der Hamburger bezwang den niederländischen Außenseiter Botik van de Sandrup mit 6:2, 7:5 und 6:1. Damit braucht Zverev nur noch 2 Siege für seinen ersten Triumph in New York. Und auch in das Duell morgen mit dem nächsten Gegner, mit dem Russen Karen Khachanov, geht er als großer Favorit. Gestern Abend war Teil 2 des ersten Champions-League-Spieltags und da konnte der VfB Stuttgart zum Auftakt einen Heimsieg feiern. Das Team gewann 3:1 gegen den norwegischen Meister Viking Stavanger. Dreifacher Torschütze für den VfB war Ermedin Demirovic. Sportschau-Reporter Detlef Lindner war mit dabei.
3: So einen Champions-League-Start hat sich der VfB gewünscht. Die Gastgeber mit Problemen in der Anfangsphase gegen hochpressende Norweger gingen aber mit ihrer ersten Torchance durch Demirovic mit 1:0 gleich in Führung. Trippic glich für Stavanger aber umgehend aus zum 1:1, ehe wiederum Ermedin Demirovic schnell mit dem 2:1 antwortete und gleich darauf per Direktabnahme gar auf 3:1 für Stuttgart erhöhte. Undav hatte seinen Sturmpartner zweimal perfekt aufgelegt und der bosnische Nationalspieler zeigte mit diesem Dreierpack innerhalb von 12 Minuten seine Torgefährlichkeit.
4: Deswegen ist es auch so schön hier zu spielen, weil du einfach super Mitspieler hast, die dich immer wieder füttern mit Bällen. Und dann profitiert man als Stürmer einfach.
3: Stavanger hatte zwar gute Ansätze, hatte aber letztendlich nicht die Klasse und das Durchsetzungsvermögen, um Stuttgart dauerhaft unter Druck zu setzen und um gefährlich zu werden. Und so konnte der VfB nach der Pause diesen ungefährdeten und gefeierten Sieg sicher verwalten.
4: Ich glaube, das ist so ein Tag, den ich in meinem Leben nicht vergessen werde. Ich bin so glücklich, ich freue mich unglaublich heute über den Sieg, über die 3 Tore. Ist unbeschreiblich heute.
2: Ja, und heute geht's dann weiter in der Champions League. RB Leipzig muss bei Como in Italien ran. Die Bayern spielen gegen Außenseiter Bodo Glimt. Doch aufgepasst, die Norweger konnten in der vergangenen Saison bereits einige Favoriten in der Champions League ärgern.
5: Ganz locker, ganz lässig. Gut gelaunt gehen die Bayern ins Abschlusstraining vor dem ersten Champions League-Spiel der Saison. Wenige Kilometer entfernt bereitet sich der vermeintlich kleine Gegner Bodo Glimt auf die Partie vor.
6: Sie haben wenig zu verlieren. Sie haben Champions League-Erfahrung und sie haben auch keine Angst vor großen Namen. Ich glaube, man hat gesehen, dass sie einen guten Teamspirit haben.
5: Zu den großen Namen gehörten letzte Saison Manchester City, Inter Mailand und Atletico Madrid. Gegen die Norweger gingen sie als Verlierer vom Platz. Das soll den Bayern nicht passieren, denn das Ziel ist klar.
7: Ich finde, Bayern München gehört zu diesen 10 Vereinen vielleicht in Europa, die immer am Anfang das Ziel haben müssen, die Champions League zu gewinnen. Ich finde es immer gut, dass man das deutlich sagt und auch ausspricht, dass man sich nicht zu viel versteckt, weil es einfach Bayern München ist.
5: Auf dem Weg dahin können die Münchner auch wieder auf Serge Gnabry setzen. Nach seiner schweren Verletzung könnte er wieder in den Kader zurückkehren.
7: Ich hoffe, und wenn es nicht heute ist, dann, also ich glaube, in den nächsten 10 Tagen haben wir alle zur Verfügung, hoffentlich. Und wenn Serge auf sein Niveau kommt, dann müssen natürlich alle anderen auf die Position auch gut sein. Und dann hast du wieder diese Dynamik von Konkurrenz und glaube ich, positive Konkurrenz.
5: Positiv wollen sie auch in die Königsklasse starten. Und das am besten ganz locker, ganz lässig.
2: Guten Tag, hier ist die Tagesschau in 100 Sekunden. Bundesweiter Warntag. Am Vormittag wurden die Alarmsysteme für den Katastrophenfall getestet. Um 11 Uhr heulten die Sirenen. Menschen erhielten auf unterschiedlichen Wegen Warnnachrichten, etwa über lärmende Handys. Mit dem jährlichen Probealarm wird getestet, ob Behörden die Bevölkerung im Notfall erreichen können. Bundestag setzt Haushaltsberatungen fort. Den Auftakt machte Innenminister Dobrindt mit der Debatte über seinen Etat. Der Posten soll im kommenden Jahr um fast 1 Milliarde auf 16,7 Milliarden Euro wachsen. Dobrindt begründete das mit der aktuellen Bedrohungslage, etwa den Sprengstoffdrohnen am Flughafen Leipzig-Halle. Europäische Zentralbank hebt Leitzins auf 2,5% an. Das gab der EZB-Rat bei seiner auswärtigen Sitzung in Berlin bekannt. Die Notenbank will damit das Preisniveau stabilisieren. Die Inflation in der Eurozone stieg zuletzt auf den höchsten Stand seit fast 3 Jahren, auch wegen des Krieges in Iran. Präsident der Vereinigten Arabischen Emirate in Berlin. Zum Auftakt seines Staatsbesuchs wurde Scheich bin Said von Bundespräsident Steinmeier empfangen. Später trifft er Bundeskanzler Merz. Beide Länder wollen die Zusammenarbeit in der Rüstung und Verteidigung vertiefen. Geplant ist nach emiratischen Angaben auch die Unterzeichnung milliardenschwerer Abkommen. Sonderparteitag der US-Republikaner in Dallas. Die Partei will damit Wähler mobilisieren und das Umfragetief vor den Zwischenwahlen im November verlassen. Präsident Trump versprach den US-Bürgern bei seiner Rede eine Belohnung, sollte seine Partei bei den Wahlen ihre Mehrheiten behalten. Jeder Erwachsene werde dann $5.000 erhalten, kündigte er an. Und das Wetter morgen zwischen Alpen und Bayerischem Wald sowie im Nordwesten und Westen Regen, sonst trocken und neben Wolken länger sonnig bei 16 bis 25 Grad. Der Weltraum. Unendliche, aber auch umkämpfte Weiten. Wie sich Europa einen eigenen Zugang zum All sichern kann, darum geht es heute beim Raumfahrtgipfel in Paris. Zum Auftakt forderte Frankreichs Präsident Macron ein europäisches Programm für bemannte Weltraummissionen. EU-Kommissionspräsidentin von der Leyen sprach von einem neuen Raumfahrtzeitalter. Es brauche jetzt die richtigen Entscheidungen, damit Europa künftig profitiere. Und zugeschaltet aus Paris ist mir jetzt unser Korrespondent Michael Strempel. Der Gipfel, der findet ja in einer durchaus beeindruckenden Kulisse statt, nämlich unter der Kuppel des Grand Palais. Ja, wer genau trifft sich denn dort und was können wir uns unter diesem internationalen Raumfahrtgipfel oder Weltraumgipfel überhaupt vorstellen?
8: Das ist schon eine sehr bunte Gesellschaft, die sich unter diesem riesigen Glasdach des Grand Palais hier versammelt hat. Denn unterschiedlichste Wirtschaftszweige, unterschiedliche Berufsformen haben mittlerweile mit dem Weltall zu tun. Also sieht man hier Menschen in Uniformen, die Militärs. Man sieht hier Menschen in der Kleidung, der zivilen Kleidung der Astronauten. Es sind auch prominente deutsche Vertreter, wie Alexander Gerst zum Beispiel, sind hier. Aber auch jede Menge Vertreter aus Wirtschaft und eben Politik. Alle die sollen ja hier zusammengebracht werden, um über eine gemeinsame zukünftige Weltraumpolitik zu beraten. Der Weltraum ist längst ein Riesenmarkt geworden. Europa wird da größerer Player werden, aber dass insgesamt hier 90 Staaten vertreten sind, zeigt, es ist viel mehr als Europa. Man will also auch Partnerschaften suchen. Viele afrikanische, auch asiatische Staaten sind dabei. Also das ist hier eine große internationale Gesellschaft, die sich hier versammelt hat.
2: Warum ist der Weltraum denn strategisch so wichtig, sowohl für zivile Zwecke, aber auch wirtschaftlich und vor allem militärisch?
8: Egal, ob es um unsere Kommunikation geht, ob es um die wichtigen Daten zur Erforschung des Klimawandels und zur Veränderung der Erde durch den Klimawandel geht oder ob es eben um Verteidigung geht, das alles spielt sich inzwischen zum großen Teil im Weltraum ab. Und Satelliten sind die neuen Transportmittel geworden, Transporter für Daten. Und deshalb gibt es wirklich einen regelrechten Kampf darum, die Satelliten ins All zu bekommen, um eben diese wichtigen Daten aus dem Weltraum, die man nur aus diesen gewaltigen Höhen erstellen kann, um diese wichtigen Daten zu bekommen. Und da sieht Europa durchaus Handlungsbedarf, dass man hier nicht abgehängt wird, weil die Amerikaner sind da weit, weit vorne, vollkommen klar. Europa will aufholen und Europa will das zusammen auch mit Partnern tun.
2: Ist es denn so dramatisch, wie wir jetzt gerade sagen? Wie weit ist denn Europa im Vergleich zu anderen Mächten, wie zum Beispiel China oder den USA?
8: Also Europa ist durchaus breit aufgestellt, was die Weltraumaktivitäten angeht. Die Europäische Weltraumagentur ESA hat in den letzten Jahren immer wieder an Bedeutung gewonnen. Mit den Ariane-Raketen hat man eine durchaus etablierte Rakete, die Satelliten ins All bringt. Und es gibt jetzt auch schon die Nachfolgerakete Vega, die das ja auch schon tut. Aber das geht alles viel zu langsam. Und seit quasi der Raketenmarkt privatisiert ist, seit Player wie Elon Musk da mitspielen in den USA, hat sich das alles dramatisch verändert. Und während in Europa teilweise jahrelange Planungen vor den Raketenstarts liegen und sehr, sehr lange Buchungszeiten da sind, bis diese Raketen dann Satelliten ins All bringen können, geht das in den USA alles viel, viel schneller. Und deshalb ist hier Handlungsbedarf. Deshalb ist es auch wichtig, dass auch europäische private Akteure kommen. Deshalb war es ein so großer Erfolg, dass dieses deutsche Start-up ESA Aerospace am Wochenende pünktlich vor diesem Gipfel den großen Erfolg hatte, dass es so einen Launcher, eine kleine Rakete mit 5 Satelliten ins All gebracht hat. Aber es besteht noch jede Menge Aufholbedarf.
2: Dass dieser Weltraumgipfel nun unter französisch-deutschem Vorsitz stattfindet, das zeigt ja schon mal, man will dieses Projekt auf jeden Fall zusammen vorantreiben. Aber funktioniert das denn auch, diese Zusammenarbeit zwischen Deutschland und Frankreich?
8: Das ist schon eine interessante Konstellation. Deutschland und Frankreich sind formal gemeinsame Veranstalter, auch wenn es in erster Linie eine französische Veranstaltung ist. Man ist ein bisschen enttäuscht, dass der Bundeskanzler es nicht geschafft hat zu kommen, auch wenn man versteht, dass der gerade innenpolitisch andere Sorgen hat. Es ist Forschungsministerin Baer hier vertreten. Aber gleichzeitig sind Deutschland und Frankreich große Konkurrenten. Sie sind Konkurrenten darum, wer an diesem Markt, an diesem Satellitenmarkt, an diesem Raketenmarkt die Anteile hat, welche Industrie da zum Zuge kommt. Und man sieht in Frankreich mit großer Sorge, dass Deutschland gerade enorme Geldmittel, vor allen Dingen für die Verteidigung, mobilisiert und die Bundeswehr ein eigenes satellitengestütztes Kommunikationssystem aufbaut. Das hätte man gerne alles lieber europäisch und gemeinsam. Und man hat hier ein bisschen die Angst, dass Deutschland so eine Art Hegemonie, Vorreiterrolle im Weltall quasi in Europa beanspruchen will. Deshalb ist auch der Verteidigungsminister Boris Pistorius gekommen. Der hat hier die Wogen geglättet und hat deutlich gesagt, nein, Deutschland wolle das alles mit Partnern, vor allen Dingen mit Frankreich zusammen machen.
2: In Paris treffen sich Politik, Wirtschaft und Wissenschaft zum internationalen Weltraumgipfel. Das waren Informationen von Michael Strempel. Wir sagen ganz herzlich Dankeschön. Sie macht sich beim Dönerpreis ganz genauso bemerkbar wie zum Beispiel auch beim Häuserkauf. Die Inflation des Euros ist derzeit so hoch wie seit fast 3 Jahren nicht mehr. Getrieben wird sie vor allem durch den Krieg im Iran. Um ihr entgegenzuwirken, hat die Europäische Zentralbank heute den Leitzins zum 2. Mal in diesem Jahr angehoben. Diesmal auf 2,5%. So soll das Preisniveau stabilisiert werden. Es war ein großer erster Auftritt des neuen Apple-Konzernchefs John Ternes gestern Abend, als er das neueste iPhone vorgestellt hat. Das bislang teuerste Smartphone der Marke Apple, das rund $2000 kosten soll. Faltbar wird es sein und den Beinamen Duo tragen. Zusammengeklappt, so groß also wie ein Reisepass, hat der Bildschirm in voller Größe beinahe iPad-Format. Was die Präsentation und der Einstieg in den Markt für faltbare Smartphones für das Unternehmen bedeutet, dazu mein Kollege Sami Ibrahim aus der Frankfurter Börse.
9: Die Präsentation von Apple war mit großer Spannung erwartet worden. Nicht nur neue Produkte, die vorgestellt werden würden, sondern auch ein neuer Chef, der dabei auf der Bühne steht. Tim Cook, der dem Firmengründer Steve Jobs nachgefolgt war, hatte das Zepter an den Neuen übergeben. John Ternes durfte das erste faltbare iPhone von Apple präsentieren und schloss dabei die Lücke zur Konkurrenz. Denn Apple hängt seit einiger Zeit bei wichtigen Sachen hinterher. Die große Neuerung des Konzerns zum Beispiel kennt man am Markt schon, das faltbare Display. Seit 7 Jahren findet man solch eine Anwendung bereits bei Geräten von Samsung. Auch bei der künstlichen Intelligenz gab es Aufholbedarf. Hier nahm Apple Hilfe von Google in Anspruch, um die eigene Anwendung konkurrenzfähig zu machen. Nutzer von Apple störten solche Nickeligkeiten bisher nicht. Das ist einer der Gründe für den Erfolg des zweitwertvollsten Börsenkonzerns. Apple kann hohe Preise verlangen. Das wird auch bei den neuen Modellen so sein. Für rund $2000 werden die neuesten iPhones zu haben sein. Rekord. Trotzdem trauen Analysten dem Konzern zu, bei den faltbaren Handys aus dem Stand einen Marktanteil von 40% zu erreichen, obwohl man hier 7 Jahre zu spät ist. Und auch die KI-Anwendung des Konzerns hat Zukunft. Hier bleiben, anders als bei der Konkurrenz, die Daten unter der Hoheit der Nutzer. Der Schutz der eigenen Daten sei gewährleistet, heißt es von Apple. EU-Behörden dürfte das freuen. Trotzdem werden verschiedene Anwendungen zunächst nur in den USA zu haben sein, wegen der strengeren Vorschriften in Europa.
2: Unabhängiger werden vom asiatischen Markt, besonders von China. Das ist das Ziel, mit dem der Volkswagen-Konzern in Salzgitter eine neue Fabrik gebaut hat. Dort stellt der Autobauer Batteriezellen her. Noch sind sie in der Erprobung. Und ob der Hersteller sich damit wirklich durchsetzen kann, ja, das ist unklar.
10: Hier soll gelingen, woran andere gescheitert sind. Volkswagen hat in Salzgitter rund 2 Milliarden Euro investiert. In der PowerCo-Fabrik werden Batteriezellen entwickelt und produziert. VW will sich unabhängig machen von asiatischen Herstellern. Ein Vorhaben von Bedeutung für die Autoindustrie über den Konzern hinaus.
11: Es ist sehr relevant. Man muss sich schließlich unabhängig machen von chinesischer Zulieferung. Das ist bei weitem nicht der Fall aktuell. Darum ist es umso wichtiger, dass die Produktion in Salzgitter wirklich stabil läuft, dass man hochskalieren kann und dass man dann irgendwann vielleicht ein paar hunderttausend Autos mit den Batterien aus Salzgitter versorgen kann.
10: In Salzgitter wird eine sogenannte Einheitszelle gefertigt. Ein standardisiertes Batterieformat in immer gleicher Größe für Elektroautos. VW will in großer Stückzahl produzieren, perspektivisch 60.000 Zellen pro Tag. Eine Menge, die für etwa 500 elektrische Kleinwagen reichen soll. Das ist kein Selbstläufer. Andere, wie das schwedische Unternehmen Northvolt, sind daran gescheitert.
11: Es gibt in der Tat negative Erfahrungen mit Northvolt, mit dem schwedischen Batteriezellfertiger. VW hat einige unangenehme Erfahrungen gemacht. Man hat sich Hilfe von Gotion aus China geholt beim Hochfahren der Produktion. Es ist ganz einfach wichtig, dass Volkswagen hier wirklich die Kompetenz erlangt in den nächsten Jahren, um eigenständig diese Batteriezellen fertigen zu können.
10: Noch im Probelauf sollen die ersten Batteriezellen made in Salzgitter demnächst in Autos verbaut werden.
2: Im Ukraine-Krieg vergeht kaum ein Tag ohne Drohnenangriffe. Kiew steht seit Wochen unter massivem russischem Beschuss. Die ukrainischen Verteidiger wehren sich so gut sie können und nehmen ihrerseits auch Ziele in Russland ins Visier. Doch nicht nur in der Luft oder an Land wird gekämpft, auch im Meer. Unsere Reporterin Susanne Peterson hat eine ukrainische Spezialeinheit begleitet, die Einsätze auf und unter Wasser ausführt.
12: Alles, was sie tun, geschieht im Verborgenen. Ihre Gesichter dürfen wir nicht zeigen, die richtigen Namen nicht nennen. Diese Männer sind Spezialeinsatzkräfte einer Sondereinheit des ukrainischen Militärs. Unsere Einheit ist in der Luft, am Boden und im Wasser im Einsatz. Wir sind in verschiedenen Elementen tätig, springen mit Fallschirmen ab, bewegen uns zu Fuß fort, legen lange Märsche zurück und überwinden unter Wasser weite Entfernungen. Heute nehmen sie uns mit auf Tauchgang. Es ist ein geheimes Training. Irgendwo in einem Gewässer im Süden der Ukraine. Während wir dort sind, ist nahezu permanent Luftalarm. In der Nähe gibt es Explosionen, Einschläge. Doch die Männer beunruhigt das nicht. Sie sind anderes gewöhnt. Das ist eine sehr gefährliche Arbeit, besonders im Wasser. Denn Wasser verzeiht keine Fehler. Kampfeinsätze sind viel schwieriger zu planen. Die Vorbereitung dauert länger und sie sind deutlich gefährlicher. Denn im Wasser gibt es keinen Ort, zu dem man fliehen kann. Im Training wollen sie üben, sich unter Wasser einem Küstenabschnitt zu nähern, ihn dann zu erkunden. Dafür nutzen sie Atemgeräte mit geschlossenem Kreislauf. Die ausgeatmete Luft wird wieder aufbereitet. So steigen keine Luftblasen auf, die ihre Position verraten könnten. Ich werde euch etwa 2 Kilometer vom feindlichen Ufer entfernt absetzen. Eure Aufgabe ist es, mit Hilfe des Navigationsgeräts den Punkt anzusteuern, die Räumung durchzuführen und euch anschließend bei mir zu melden. Was hier geübt wird, spielte auch bei der Rückeroberung der Schlangeninsel 2022 eine wichtige Rolle. Kampftaucher dieser Einheit erkundeten damals die Küste und suchten nach Minen, bevor weitere ukrainische Kräfte auf der Insel landeten. Inzwischen haben sich die Bedingungen für solche Einsätze erheblich geändert, vor allem durch Drohnen. Es gibt mittlerweile viel mehr Technik, die einen töten kann. Ich habe weniger Angst davor, einer Person zu begegnen, als feindlicher Technik. Auch die Ukraine setzt im Schwarzen Meer auf neue Technik. Unterwasserdrohnen haben russische Kriegsschiffe beschädigt und dazu beigetragen, sie zu zerstören. Die Spezialkräfte selbst nutzen moderne Unterwasserfahrzeuge und Navigationssysteme wie hier. Auch deshalb kann die Ukraine Russland im Schwarzen Meer bislang erfolgreich unter Druck setzen.
2: In einem unbekannten Land lebte einst, ja, eine Biene. Sie ist neugierig, mutig, eigensinnig und sie begeistert natürlich vor allem die Kinder, die Biene Maya. Maya, so wie sie die meisten von uns kennen, summt seit mittlerweile 50 Jahren durch die Fernseher der Republik. Aber ursprünglich basiert die Kinderserie auf einem Buch des deutschen Autors Waldemar Bonsels, der damit weltberühmt wurde. Einige Figuren, wie Mayas bester Freund Willi, kamen erst in der TV-Serie mit dazu und steigerten die Beliebtheit noch mehr.
13: Diese heute so sehr beliebte Biene wurde 1912 im Buch von Waldemar Bonsels geboren, millionenfach verkauft. Eine Ausreißerin-Geschichte in idyllischer Natur.
14: Als die Biene Maya erwachte, war es schon hell geworden. Sie fror ein wenig unter ihrem großen grünen Blatt.
13: Seitdem kam Maya immer wieder in die Medienwelt geflogen. 1926, in einem der ersten Kinofilme mit Tieren, wurden echte Hornissen für den Dreh eine Woche ausgehungert, um dann den Angriff auf den Bienenstock zu fliegen. Ein Verteidiger stirbt den Heldentod, aber Maya rettet ihr Bienenvolk vor dem mörderischen Angriff. Viel Kampf und Pathos für eine Kindergeschichte. Doch die summselige Schöpfung bleibt weiter im Kinderbuchregal, auch international in vielen Sprachen. Aber erst die Zeichentrickserie von 1976 verankert die Biene in der Popkultur.
15: Maya, Maya,
16: Maya, Maya, Maya! Man sollte dir wirklich den Hintern versohlen.
17: Zur Strafe, weil du überhaupt nicht hören willst, kommst du sofort ins Bett.
18: Ich habe doch nichts Böses getan. Ich wollte mir doch nur die Welt ansehen.
13: Die Serien-Maya-Biene ist keine Ausreißerin und Kämpferin mehr, sondern wie ein manchmal vorlautes Mädchen und meistens ansteckend fröhlich.
9: Die Serie Biene Maya ist sehr geeignet, aufgrund ihrer Struktur zu beschreiben, dass die Welt nicht heil ist, aber dass man sich in ihr zurechtfinden kann.
13: Die ZDF-Serie war eine Koproduktion, gestaltet von einem Ex-Disney-Zeichner, produziert in Japan, das Titellied gesungen mit viel Schmelz von einer wahren Goldkehle, Karel Gott.
15: Diese Biene, die ich meine, nennt sich Maya.
13: Für den ehemaligen Jazzsänger Karel Gott wird die ewige Biene aber auch zur Bürde.
19: Wenn man sagt, das ist der die Biene Maya singt, ja, dann wird man identifiziert nur mit einem Lied. Und das ist das, was natürlich mich immer so ein bisschen enttäuscht.
13: Doch ohne seinen Ohrwurm wäre diese Biene längst nicht mehr in aller Munde.
20: Und diese
21: Biene, die ich meine, nennt sich Maya.
22: Na, na, na, na, na, na, Biene Maya.
13: Das Schöne, die Biene Maya als fester Bestandteil der Popkultur macht auch ihre echten Verwandten beliebter.
23: Hallo und herzlich willkommen zum Kinoressort bei Tagesschau 24. Schon seit ein paar Jahren beweist Sandra Hüller enormes Fingerspitzengefühl dabei, gute Filmprojekte auszusuchen. In diesem Jahr sind es gleich drei Produktionen, die weltweit für Aufsehen sorgen. Für Rose erhielt sie bei der Berlinale den Silbernen Bären. Der Astronaut machte sie an der Seite von Ryan Gosling sogar in Hollywood zum Gesprächsthema. Und aktuell startet Vaterland in den Kinos, in dem sie die Tochter von Thomas Mann spielt. Gedreht in Polen, aber mit weitgehend deutschem Ensemble, darunter Hans Zischler und August Diehl. Seine Weltpremiere erlebte der Film in Cannes, wo Regisseur Pavel Pawlikowski als bester Regisseur ausgezeichnet wurde.
24: Ein Zimmer im südfranzösischen Cannes. Klaus Mann, Sohn des Dichters Thomas Mann, telefoniert mit seiner Schwester Erika. Es geht um die erste Reise des Vaters ins Nachkriegsdeutschland.
25: Ich habe mir geschworen, nie wieder Deutschland. Das ist ein schreckliches Land mit schrecklichen Menschen. Mit einer Sprache, die eigentlich geschaffen wurde zum Lügen. Und Vater ist jetzt der Meister da. Sag mal, warum hat er diese Reise eigentlich zugestimmt? Was soll das bringen? Die haben alles kurz und klein geschlagen und jetzt soll er ihnen helfen, ihr Gewissen zu erleichtern? Er macht sich doch zum Affen.
24: Im Juli 1949 reist Thomas Mann nach 16 Jahren Emigration als amerikanischer Staatsbürger nach Frankfurt-Main. Ihm wird der Goethe-Preis verliehen, anlässlich des 200. Geburtstags des Dichters. Im Film begleitet ihn seine Tochter Erika. Es ist eine schwierige Rückkehr des Literatur-Nobelpreisträgers in ein Vaterland, von dem nicht mehr viel übrig ist.
26: Thomas Mann begreift sich immer noch als Stimme, als Erhalter einer alten Welt, als was auch im schönsten Sinne Konservatives. Für jemanden wie Klaus Mann war das quasi der Inbegriff der Eitelkeit. Thomas Mann will die Väter einer im 18. Jahrhundert beginnenden deutschen Großbürgerlichkeit und Kultur vor allem retten. Während für Klaus Mann Vaterland einen bitteren Beigeschmack hat.
24: Ein zwiespältiges Wiedersehen wartet auf den Dichter. Er hat Vorbehalte gegen jene Deutsche, die ihr Stillhalten unter der Nazi-Herrschaft zur inneren Emigration erklären. Diese wiederum werfen Mann vor, Bedrohung, Bombenkrieg und Hunger vom Logenplatz im kalifornischen Exil aus kommentiert zu haben.
27: Brinkbäumer, Süddeutsche Zeitung. Herr Professor Mann, Sie haben Deutschland im Jahr 1933 verlassen, anstatt in die innere Emigration zu gehen und mit dem deutschen Volk in den schwierigen Jahren, die hinter uns liegen, zu leiden. Was antworten Sie denjenigen, die Sie des Verrats oder mangelnder Solidarität beschuldigen?
28: Wäre ich hier geblieben, könnten wir heute nicht miteinander reden. Ich finde es interessant, dass er wohl mehr als geahnt hat, dass er hier nicht willkommen ist. und sich dem aber dennoch stellt. Das heißt, im Grunde ist es eine Art von vehementen und heftigen Versuch, ins Gespräch zu kommen.
0: Die Erbitterung, mit der der Streit um meine Person in Deutschland heute geführt wird, macht deutlich, dass es nicht mehr um Literaturkritik geht. Es ist der Zwist zwischen zwei Ideen von Deutschland. Die Auseinandersetzung über die geistige und moralische Zukunft dieses Landes. Will es denn das Schicksal, dass unsere Existenz symbolisch wird, so haben wir uns diesem Schicksal zu stellen. Nun also, ich stelle mich der Freundschaft, dem Hass.
24: Festvortrag in der Paulskirche. Wortmächtig redet Thomas Mann gegen ein Gefühl der Entwurzelung an. Fahrt von Frankfurt in die sowjetische Besatzungszone. Im zweigeteilten Vaterland wartet noch ein Goethe-Preis auf Thomas Mann. Eigens für ihn geschaffen. Versuch, ihn für das andere Deutschland zu gewinnen.
1: Das ist Thomas Mann, der Schriftsteller. Er wird in Weimar erwartet als Ehrengast auf einer großen Feier.
24: Seine Reise wird als politisch naiv in Westdeutschland kritisiert. Thomas Mann selbst erklärt, er kenne keine Zonen. Sein Besuch gelte Deutschland als Ganzem. In Weimar wird er begeistert empfangen und hält die wortgleiche Festrede wie in Frankfurt. Regisseur Pavel Pawlikowski erlaubt sich mit Hilfe eines Kunstgriffs eine effektvolle Zuspitzung. Tatsächlich wurde der Dichter damals von seiner Frau Katja begleitet und nicht, wie im Film, von Tochter Erika.
0: Das gute Deutschland, das ist die Kraft, gesegnet durchs musische, gesittete Größe.
1: Glaubst du im Ernst, dass deine Reden hier auch nur einen geringsten Einfluss darauf haben, was in Deutschland geschieht? Die Russen und die Amerikaner sagen, wo es hier lang geht. Die wissen ganz genau, was sie mit diesem Land hier vorhaben. Und deine olympische Weisheit, deine eleganten Sentenzen, was ist für die Hintergrundmusik?
0: Offensichtlich haben wir unterschiedliche Ansichten.
1: Ja, wir haben unterschiedliche Ansichten. Das stimmt. Hörst du dir überhaupt zu? Du redest wie ein eiskalter Narzisst. Für dich zählt ausschließlich dein grandioses Vermächtnis. Du hast ein tolles Schloss aus Wörtern gebaut, darin versteckst du dich jetzt. Du bist aber nicht alleine auf der Welt, verdammt nochmal!
24: Vaterland ist ein elegant inszenierter Film mit einem glänzend besetzten Schauspielensemble. Ein sehens- und bemerkenswerter Film über das Ringen einer Dichterfamilie mit sich selbst. Um Heimat und um ein Vaterland, das sie verloren hat.
23: Unter dem schlichten Titel Christie startete dieser Film in den USA. In Deutschland muss man an der Kinokasse stattdessen sagen, That's why the lady is a champ. Oder man sagt einfach, der Boxerfilm mit Sydney Sweeney. Das klappt sicher auch. Für ihre Rolle in dem Biopic über eine Pionierin des Frauenboxens hat der Star aus Serien wie Euphoria oder Black Lotus sich allerdings äußerlich einer extremen Transformation unterzogen, sodass sie kaum zu erkennen ist. Vielleicht fiel der Film deshalb in den USA bei den Zuschauern durch. An der darstellerischen Leistung kann es jedenfalls nicht liegen.
3: Und du musst die junge Lady sein, von der ich so viel gehört habe. Du bist hübsch.
4: Vor allem ist sie schlagkräftig. That's why the lady is a champ, erzählt die wahre Geschichte der Profiboxerin Christy Martin. Ende der 80er startete ihre Karriere. Hollywood-Star Sydney Sweeney spielt die tragische Fighterin.
5: Unglaublich, was sie alles durchmachen musste und wie sehr sie litt.
4: Christy ist lesbisch, aber mit ihrem Trainer verheiratet, der immer gefährlicher wird.
6: Wenn du mich verlässt, bringe ich dich um.
7: Ich brauche Hilfe, Mama.
5: Es ist überwältigend, dass mein Leben auf die Leinwand kommt. Auch um jungen Menschen, die ähnliche Gewalt erfahren müssen, einen Ausweg aufzuzeigen.
4: Ein erzählenswertes und gut gemeintes, aber leider etwas zähes Drama mit brutalem Showdown.
8: Die Frühwerte lagen vor allem in der Südhälfte teilweise bei unter 5 Grad, womit es im Vergleich zu den letzten Tagen heute Morgen ziemlich frisch gewesen ist. Das ist aber völlig normal für den September. Schauen wir auf die Wetterlage. Von Westen her hat sich eine Hochdruckzone zu uns ausgedehnt. Sie bringt ruhiges und meist trockenes Wetter. Durch die eingeflossene kühle Meeresluft liegen die Temperaturen nun in einem für die Jahreszeit üblichen Bereich. Nur an den Alpen gibt es mehr Wolken und etwas Regen durch ein Tief bei Norditalien. Dort sind unwetterartige Regenfälle und Gewitter zu erwarten. Regen wird bei uns im Land wiederum sehr dringend benötigt. Werfen wir mal einen Blick auf die Bodenfeuchte. Auch wenn die Hitze vorbei ist, setzt sich die Trockenheit in weiten Landesteilen fort. Die Bodenfeuchte in den ersten 60 cm des Bodens ist in weiten Teilen des Südens, Südwestens und Ostens sehr niedrig und der obere Boden dementsprechend ausgetrocknet. Lediglich in Küstennähe, in den Mittelgebirgen sowie an den Alpen ist viel Wasser in den oberen Bodenschichten und die Situation entspannt. In Sachen Regen besteht also viel Nachholbedarf. Regional fehlen seit Jahresbeginn mehrere hundert Liter pro Quadratmeter im Vergleich zum langjährigen Mittel. Ob es nun doch bald mal nass von oben gibt, schauen wir uns jetzt an. Heute wechseln sich Sonne und Wolken ab und es bleibt größtenteils trocken. Zum Teil scheint die Sonne auch für längere Zeit. In Richtung Alpen bleibt der Himmel überwiegend stark bewölkt und vereinzelt fällt etwas Regen. In der kommenden Nacht bleiben die Wolken in Südostbayern dicht und gebietsweise fällt Regen. Sonst ist es teils locker bewölkt, teils klar und trocken. In der zweiten Nachthälfte wird es im Westen und Nordwesten wolkiger. Der Wind weht dazu schwach bis mäßig, an der Ostsee auch frisch. Im Süden und Südwesten kommt er aus Nord bis Ost, sonst aus westlicher Richtung. Und das sind die Temperaturen. Heute liegen die Höchstwerte bei 15 Grad an den Alpen und im Harz bis 24 Grad am Oberrhein. In der Nacht liegen die Tiefstwerte meist bei 12 bis 5 Grad. Auf den Nordseeinseln bleibt es milder, in manchen Tal- und Muldenlagen sinken die Temperaturen dagegen auf bis zu 3 Grad. Morgen ist es im Westen und Nordwesten sowie in Südostbayern überwiegend stark bewölkt und örtlich fällt etwas Regen. Sonst bleibt es bei Sonnenschein und Wolken im Wechsel meist trocken. Dazu werden 16 bis 25 Grad erreicht. Das Wochenende wird regional wieder spätsommerlich warm. Am Samstag wechseln sich dazu Sonne und Wolken ab. Am ehesten an den Küsten sind einzelne Schauer dabei. Der Sonntag bringt dann insgesamt viele Wolken und gebietsweise Regen oder Schauer, vereinzelt Gewitter. Im Süden scheint anfangs noch öfter die Sonne. Ja, bis auf den Sonntag kommt in den nächsten Tagen also in den meisten Regionen kaum Regen herunter. Es bleibt abzuwarten, ob sich die Wetterlage im Laufe des Monats umstellt oder ob es erstmal ruhig, trocken und zum Teil spätsommerlich weitergeht.
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1: Guten Tag, willkommen zur Tagesschau. Um 11 Uhr heulten heute die Sirenen, Handys klingelten und Digitalradios schalteten sich von selbst ein. Zum bundesweiten Warntag erhielten die Menschen in Deutschland über verschiedene Wege eine Warnmeldung. Eine Dreiviertelstunde später gab es wieder Entwarnung. Mit dem Warntag wollen die Behörden testen, wie gut die Bevölkerung im Ernstfall erreicht wird, etwa bei einer Naturkatastrophe oder einem militärischen Angriff. Eine erste Bilanz fällt in diesem Jahr positiv aus.
2: Achtung, Achtung. Hier spricht die Feuerwehr. Zurzeit findet ein bundesweiter Oberamt.
3: Die Feuerwehrmänner Simon Zumbusch und Nils Lindemann sind mit einem Warnmobil in Bochum unterwegs und üben für den Ernstfall. So wollen sie möglichst viele Menschen erreichen.
4: Es hat halt den Hintergrund, dass halt viele ältere Menschen wahrscheinlich kein Smartphone haben. Deswegen fahren wir zur doppelten Absicherung einfach durch die Stadt, damit halt auch jeder mitbekommt, was los ist.
3: Denn von den insgesamt 29 Bochumer Warnsirenen sind in diesem ländlichen Stadtteil kaum bis gar keine zu hören. In ganz Deutschland ertönte heute der jährliche Probealarm. Übers Handy, im Radio, auf den Straßen. Das hat einige Menschen kalt erwischt, wie hier in Köln.
5: Ich habe gedacht, ich habe irgendwas beim Einkaufen nicht bezahlt, um ganz ehrlich zu sein.
6: Heftig, ne, für die Ohren. Aber sonst hört man es ja nicht.
7: Ich finde es wichtig, dass es getestet wird, also dass man wirklich im Ernstfall dann auch Systeme hat, die funktionieren.
3: So auch in Bochum. Hier lief heute alles rund.
8: Man hat ja, glaube ich, dieses Jahr sehr eindrucksvoll gesehen, was zum Beispiel auch Vegetations- und Waldbrände bewirken können. Und das ist ja ein Teil von vielen Gefahren, die wir aktuell auch ausgesetzt sind.
3: Auch bundesweit habe es heute keine Pannen gegeben. Das zuständige Bundesamt sammelt Erfahrungen unter www.warntag-umfrage.de.
1: Weniger Ölexporte und kaum noch Touristen. Der Iran-Krieg hat den Vereinigten Arabischen Emiraten wirtschaftlich schwer geschadet, auch wegen der engen Beziehungen zu den USA. Nun setzt das Land auf die Stärkung anderer Partnerschaften. In Berlin wurde der Präsident Scheich Mohammed bin Said von Bundespräsident Steinmeier zu seinem ersten Staatsbesuch empfangen. Dabei sollen zahlreiche Abkommen geschlossen werden. Es geht um milliardenschwere Investitionen in deutsche Unternehmen und um Rüstungsprojekte. Wir fragen Demian von Osten in Berlin. Hohe Investitionen haben die Vereinigten Arabischen Emirate in Aussicht gestellt. In welchen Bereichen denn?
9: Ja, ganz klar ist das noch nicht. Hier hinter mir im Kanzleramt ist gerade die Kolonne vorgefahren und dort sollen jetzt in den nächsten Stunden die Abkommen unterzeichnet werden. Es ist die Rede von insgesamt mehr als 40 Abkommen und es dürfte um die unterschiedlichsten Bereiche gehen, etwa um Investitionen in KI-Infrastruktur in Deutschland, aber auch Gespräche über Rüstungskonzerne wurden geführt oder Zusammenarbeit von Rüstungskonzernen. Viele Gespräche liefen auch bis in die letzte Minute. Das heißt, wir werden auch erst später dann erfahren, welche Abkommen tatsächlich unterzeichnet worden sind. Für die Bundesregierung ist das aber sehr wichtig, um die deutsche Wirtschaft bei ihren Exporten zu unterstützen.
1: Dann nochmal nachgefragt, welche Bedeutung haben die Vereinigten Arabischen Emirate für Deutschland?
9: Ja, gerade im Export ist das wichtig. Die Chemieindustrie beispielsweise oder auch die Maschinenbauer exportieren viel in die Emirate. Etwa 5-mal mehr wird exportiert, als importiert wird. Und diese Zusammenarbeit, die will man noch ausbauen, Handelshemmnisse abbauen. Deswegen dieser große Aufwand hier heute in Berlin, ein Staatsbesuch unter sehr hohen Sicherheitsvorkehrungen, Hubschrauber in der Luft, Schnellboote auf der Spree und die Innenstadt ziemlich abgeriegelt. Wir als Journalisten kommen gar nicht so nah ran wie üblich. Eine Pressekonferenz beispielsweise mit Bundeskanzler Merz und dem Scheich aus den Emiraten, die gibt es heute nicht.
1: Demian von Osten, danke schön. Wie geht's weiter nach dem Wahlsieg der AfD in Sachsen-Anhalt? Allein kann die Partei nicht regieren, denn die absolute Mehrheit hat sie knapp verpasst. Inzwischen steht fest, es bleibt nur das BSW als möglicher Regierungspartner. Das Bündnis Sarah Wagenknecht hat ein Gesprächsangebot der AfD angenommen, anders als alle anderen Parteien. Bei dem Treffen mit der AfD will sich der BSW-Landesvorstand über die Themen Energieversorgung, Bildung und Friedenspolitik austauschen. Wann die Gespräche beginnen, wurde nicht mitgeteilt. Russland hat erneut verschiedene Regionen in der Ukraine angegriffen. Aus der Hauptstadt Kiew sowie den Städten Sumy und Dnipro werden insgesamt 8 Tote gemeldet. Die Ukraine wiederum griff eine Ölraffinerie in Sibirien und die Region Woronezh an. Dort kam es laut russischen Behörden ein Mensch ums Leben. Außerdem hätten in Sotschi Marinedrohnen Infrastruktur am Strand beschädigt und 28 Menschen verletzt. Solche Unterwasseroperationen in der Ukraine sind eher selten. Im Krieg spielen sie aber immer wieder eine wichtige Rolle.
10: Alles, was sie tun, geschieht im Verborgenen. Ihre Gesichter dürfen wir nicht zeigen, die richtigen Namen nicht nennen. Diese Männer sind ukrainische Spezialeinsatzkräfte. Sie verüben geheime Sabotageakte gegen die russische Armee. Unsere Einheit ist in der Luft, am Boden und im Wasser in Einsatz. Wir sind in verschiedenen Elementen tätig, springen mit Fallschirm ab, bewegen uns zu Fuß fort, legen lange Märsche zurück und überwinden unter Wasser weite Entfernungen. Heute trainieren sie unter Wasser. Ich begleite sie. Sie üben sich unbemerkt, einem Küstenabschnitt zu nähern und ihn zu erkunden. Ihre Atemgeräte arbeiten mit geschlossenem Kreislauf. Die ausgeatmete Luft wird wieder aufbereitet. Keine Luftblasen sollen ihre Position verraten. Mit diesen Fähigkeiten haben sie schon vor 4 Jahren eine strategisch wichtige Insel im Schwarzen Meer zurückerobern können. Doch seitdem hat sich der Krieg verändert, vor allem durch Drohnen. Es gibt mittlerweile viel mehr Technik, die einen töten kann. Ich habe weniger Angst, da

0: Und zum Schluss der Sendung schauen wir noch auf die Wetteraussichten. Morgen im Nordwesten und Westen sowie zwischen Alpen und Bayerischem Wald Regen. Sonst trocken und länger sonnig. Temperaturen bis zu 25 Grad.
1: Guten Tag und herzlich willkommen hier bei Tagesschau 24. 4 Tage nach der Landtagswahl in Sachsen-Anhalt ist die neue AfD-Fraktion erstmals in Magdeburg zusammengekommen. Ulrich Siegmund und Oliver Kirchner wurden erneut zur Doppelspitze der Fraktion gewählt. AfD und BSW wollen nun Gespräche über eine mögliche Regierungsbildung aufnehmen. Dazu äußerte sich AfD-Spitzenkandidat Siegmund am Nachmittag in einer Pressekonferenz.
2: Nichtsdestotrotz laufen weitere Gespräche aktuell auch mit dem BSW, aber auch mit anderen Abgeordneten, um zu schauen, ob es hier Schnittmengen gibt, womit man eine stabile Mehrheit auf den Weg bringen kann. Das ist die Grundlage dafür und demzufolge will ich das nicht auf eine Fraktion beschränken. Es gibt noch weitere Gespräche, auch in unterschiedliche Kanäle und die werden weiter anlaufen. Wichtig ist, dass wir eine stabile Mannschaft haben, mit der wir die grundsätzlichen Problemlagen in diesem Land lösen können. Für mich ist es wichtig, dass wir unsere Kernpunkte hier durchbekommen, dass wir uns selbst treu bleiben. Ich muss das heute auch in dieser Pressekonferenz wiederholen. Ich möchte mir auch als ehemaliger Spitzenkandidat weiter mich selbst im Spiegel anschauen können, dass wir unseren Werten und unseren Ankündigungen gegenüber treu bleiben. Und wenn wir das schaffen, hierfür eine Mehrheit zu gewinnen, dann werde ich als Ministerpräsidentenkandidat hier antreten. Und das bereiten wir aktuell vor. Und da müssen Sie sich leider noch ein bisschen gedulden.
1: Ja, soweit also ein Ausschnitt aus dem Statement von Ulrich Siegmund nach der Fraktionssitzung der AfD in Magdeburg. Mein Kollege Felix Schlagwein ist vor Ort. Die Pressekonferenz ist ja gerade eben zu Ende gegangen. Wie war so insgesamt der Tenor?
3: Na, der Tenor war ziemlich geschlossen. Also man hat uns hier erzählt, und so ist es wohl auch hinter verschlossenen Türen abgelaufen, dass der gesamte Fraktionsvorstand und eben auch der Landesvorsitz mit 100% gewählt worden sind, ohne Gegenkandidaten. Da hat Ulrich Siegmund gerade eben in der Pressekonferenz nochmal gesagt, dass das ein sehr starkes und einendes Signal ist, was von dieser ersten Fraktionssitzung ausgeht und er damit eben auch in die kommenden Wochen gehen will und wird und er möchte eben natürlich auch das zur Grundlage seiner Regierung machen, aber da gibt es ja aktuell noch keine Mehrheit.
1: Ja, aber man geht schon fest von einer Regierungsbildung aus. Wie groß sind denn überhaupt die Chancen, dass es dazu kommt?
3: Das ist aktuell noch relativ undurchsichtig. Ulrich Siegmund hat vorhin in der Pressekonferenz auch noch mal betont, was er die gesamten letzten Tage schon verlautbaren lassen hat, nämlich, dass man im Gespräch sei mit aktuell dem BSW nach Absagen anderer Parteien und aber eben auch mit einzelnen Abgeordneten. Da hat er sich aber sehr bedeckt gehalten, welche das denn seien. Er meinte aus anderen Parteien. Es wird ja gemunkelt, dass das vor allem die CDU betrifft. Gerade eben wurde er von einem Kollegen noch mal explizit gefragt, ob es denn dort überläuft. Vergebe. Und da hat er süffisant gelächelt und sagte, vielleicht. Also das werden die nächsten Tage zeigen. Das hat er gerade eben auch noch mal gesagt. Die nächsten Tage und Wochen wird hier viel entschieden in Magdeburg. Und da müssen wir eben abwarten, was da aus diesen Gesprächen herauskommt.
1: Ja, besonders spannend wird sicherlich sein, wie die Gespräche mit dem BSW ausgehen. Welche Gemeinsamkeiten, welche Unterschiede gibt es denn zwischen diesen beiden Parteien?
3: Na, es gibt zahlreiche Schnittmengen. Das hat ja auch das BSW am Wahlabend noch mal kolportiert. Also man hat die Spitzenkandidatin Frau Wittig hat neben Frau Weidel gestanden und gesagt, es gäbe da viele Schnittmengen. Beispielsweise natürlich die Haltung zu Waffenlieferungen und Unterstützung der Ukraine. Das ist sicherlich einer der Hauptpunkte, wo diese Parteien Schnittmengen haben.
1: Welche Optionen blieben denn der AfD, wenn die Gespräche mit dem BSW vielleicht nicht erfolgreich sind?
3: Also Ulrich Siegmund hat gerade eben noch mal betont, dass er auf jeden Fall mit Mehrheit regieren will. Er will eine stabile Mehrheit haben. Er sagte, eine Stimme reiche ihm. Er wünsche sich das anders, aber eine Stimme reiche ihm. Er wolle nicht ohne Mehrheit regieren, weil er eben sein Programm natürlich hier in Sachsen-Anhalt auch durchbringen will. Er sagte, eine stabile Mehrheit sei das dann natürlich mit einer Stimme nicht, aber es reiche ihm zum Regieren. Und man wünsche sich im Extremfall natürlich keine Neuwahlen, aber wäre dazu bereit. Und da hat ja die Bundesspitze auch verlautbaren lassen, und das hat Herr Siegmund hier heute noch mal wiederholt, dass man daraus gestärkt hervorgehen würde, wenn sich eben jetzt keine Mehrheit findet und keine der Parteien bereit ist, mit dieser starken AfD, so muss man es ja sagen, gemeinsam eine Regierung zu bilden.

0: befürchten, dass man eben dann in Neuwahlen daraus noch stärker hervorgehen werde.
1: Felix, zuletzt kursierte ja auch immer mal wieder diese Idee eines unabhängigen, eines überparteilichen Ministerpräsidenten. Wie steht's darum?
0: Ja, auch darauf wurde Ulrich Siegmund hier natürlich heute noch mal angesprochen. Und er hat das wiederum abgelehnt, wie schon in den vergangenen Tagen. Er hat gesagt, er kann sich da nur wiederholen. Das sieht er nicht. Denn die AfD hat, man muss es natürlich so deutlich sagen, ein wahnsinnig starkes Ergebnis hier in Sachsen-Anhalt eingefahren. Und da werde man jetzt nicht sich darauf einlassen, einen überparteilichen, unabhängigen Ministerpräsidenten anstelle von Herrn Siegmund hier eben in Sachsen-Anhalt einzusetzen. Dazu ist die AfD sicherlich nicht bereit. Das wurde hier nochmals betont.
1: Das waren Informationen aus Magdeburg. Ganz herzlichen Dank, Felix Schlagbein. Der Bundestag hat seine Beratungen über den Haushalt fortgesetzt. Den Auftakt machte die Debatte über den Etat von Innenminister Dobrindt. Der Posten soll im kommenden Jahr um fast 1 Milliarde auf 16,7 Milliarden Euro wachsen. Dobrindt begründete das mit der aktuellen Bedrohungslage wie den Sprengstoffdrohnen am Leipziger Flughafen oder auch den hybriden Attacken gegen Deutschland. Kritiker warf Dobrindt vor, sie setzten die Sicherheit der Menschen in Deutschland aufs Spiel. Hier mal ein paar Auszüge aus der Debatte.
2: Wir benennen klar auch die Täter. Und das Benennen der Täter heißt, dass im Fall Leipzig das eindeutig eine Zuweisung an Russland möglich und notwendig war. Und liebe Freunde, wer dann nach Drohnen, nach Bomben, nach Agenten, nach Leipzig ständig nach Beweisen ruft und dabei Belege bewusst ignoriert, der zeigt keine gesunde Skepsis, sondern der betreibt kranke Sabotage. Das ist das, was dahinter steht, hinter diesen ständigen Fragen.
3: Wer die Union wählt, wählt den Krieg, den fremden Krieg, für den ein schon da niederliegendes Deutschland weiter ausbieten soll. Bei Ihnen, Herr Kanzler Merz, ist jeder zweite Satz Ukraine, jeder dritte, die Deutschen sollen mehr arbeiten, mehr Milliarden fürs Ausland, aber die Deutschen schlechter stellen. Ihre Politik ist inländerfeindlich bis zum Exzess.
4: Auf Bedrohung der öffentlichen Sicherheit durch Desinformation und Cyberangriffe reagieren Sie mit Überwachung und Kontrolle, während demokratische Bildungsarbeit und die Förderung von Selbsthilfefähigkeiten der Bevölkerung von Kürzungen betroffen sind. Ihr Haushalt setzt falsche Schwerpunkte. Er erhöht die innere Sicherheit vielfach, sondern er schwächt die demokratische Resilienz. Ihr Haushalt soll den Eindruck von Handlungsfähigkeit herstellen. Die Wahrheit ist, Sie arbeiten mit ungedeckten Schecks. Sie setzen zu wenig auf gute Sacharbeit und zu viel auf markige Ankündigungen.
1: Ja, soweit also ein paar Auszüge aus der Haushaltsdebatte im Bundestag. Und am Vormittag hat meine Kollegin Bibiana Barth mit Christoph Mestmacher in unserem ARD-Hauptstadtstudio gesprochen. Er hat sich die komplette Debatte angeschaut und sie hat ihn mal gefragt, ob die Stimmung im Bundestag ähnlich aufgeheizt war wie gestern.
5: Die war sportlich angespannt, aber es war nicht so aggressiv und nicht so tumultig, wie es gestern in der Generaldebatte des Haushaltes war. Bundesinnenminister Alexander Dobrindt hat seinen Etat und auch den Aufwuchs nochmal verteidigt. Und er hat auch gerechtfertigt, den O-Ton hatten wir ja schon in der Tagesschau in 100 Sekunden gehört, dass man den Urheber, nämlich aus Sicht der Bundesregierung, Moskau für die Drohnenattacken auf Leipzig und weitere Angriffe verantwortlich mache. Und er hat da den Satz gesagt, wer jetzt nach Beweisen rufe und Belege ignoriere, der betreibe kranke Sabotage. Das hat den AfD-Innenpolitiker Curio aufs Podium gerufen und hat scharf reagiert. Und er hat gesagt, wer die Beweise nicht vorlege, der verhindere Aufklärung. Die Debatte war hitzig, aber sie war in vielen Punkten auch sachlich. Und es ging auch um Kürzungen, die Alexander Dobrindt in seinem Etat vorhat.
6: Was hat er dazu gesagt? Welche Kürzungen kommen aufs Tableau?
5: Ja, das, was gekürzt werden soll, sind beispielsweise Integrationsangebote. Das, was weiterhin gekürzt werden soll und was heute hart diskutiert wurde im Bundestag, übrigens von allen Parteien außer der Union, ist gewesen, dass die Mittel für die Bundeszentrale für politische Bildung massiv gekürzt werden sollen. 40% ist die Summe. Und da wurde natürlich der Bogen nach Sachsen-Anhalt geschlagen. Und viele Oppositionsabgeordnete, Clara Bünger, aber auch von den Grünen, haben darauf hingewiesen, gewesen, das sei doch völlig absurd. Clara Bünger hat gesagt, sie kürzen morgens bei der Bildung und bei Integrationsprojekten und sitzen abends, Herr Dobrindt, in den Talkshows und beklagen die Effekte. Sonja Eichwede war es dann von der SPD, die stellvertretende Fraktionsvorsitzende, die in ihrer Rede deutlich gemacht hat, dass man bei den nun folgenden Etatberatungen im Parlament, das Ganze muss ja gelesen werden, darauf drängen werde, dass gerade diese wichtigen Mittel auch bei der Zentrale für politische Bildung nicht gekürzt werden, weil Sachsen-Anhalt ja schon den Beleg gegeben habe, dass auch Demokratieförderprojekte und Kenntnis über Demokratie nicht weiter beschnitten werden sollten. Hier sieht es nach einem Konsens aus. Eichwede, SPD, ist natürlich Regierungspartner. Das ist schon ein sehr deutliches Statement gewesen, was man dort in den nun folgenden Haushaltsberatungen leisten will.
6: Mhm. Auch Cyberabwehr und Migration waren ja heute bestimmende und wichtige Themen. Was gab es da zu hören aus Regierungsseite und auch von der Opposition?
5: Alexander Dobrindt ist sehr selbstbewusst gewesen. Er hat gesagt, man habe aus der Migrationswelle eine Migrationswende gemacht. Die Zahlen gehen zurück. Das könne jetzt auch jeder nachlesen. Das hat die AfD naturgemäß in Frage gestellt und auch hart kritisiert. Hat gesagt, es gäbe immer noch mehr Leute, die hier Asyl beantragen, anstatt dass sie abgeschoben werden. Und diese Rechnung aufgemacht, das führte weiter zu hitzigen Debatten im Parlament, die dann auch kritisiert worden sind, was den Auftritt auch von Gottfried Curio von der AfD angeht, der auffällig oft in seiner Rede das Wort Volk benutzt hat. Das ist der Schlagabtausch, den kannte man dann schon aus der Generaldebatte, aber Alexander Dobrindt ist weiterhin davon überzeugt, dass sein Agieren richtig ist. Ihm wurde dann von den Grünen einmal mehr vorgehalten, dass sein Agieren in Sachen Migrationswende nun eben nicht dazu geführt hat, dass die AfD in den Prozentpunkten und in den Werten in den Umfragen sinke. Und da ist es dann deckungsgleich mit dem, was Politikwissenschaftler unisono sagen: Wenn man Positionen der extremeren Rechte übernimmt, dann halbiert man sie nicht oder reduziert man sie nicht, sondern man stärke sie im Kern. Diese Debatte wird ja schon über Tage geführt und wird auch nicht nachlassen.
6: Und welche Rolle hat das Thema Cybersicherheit besonders bei Alexander Dobrindt gespielt?
5: Das Thema hat eine große Rolle gespielt, erwähnt sich auf gutem Weg. Die Opposition hat kritisiert, Pressekonferenzauftritte und das Schaffen von weiteren Zentren sei noch gar keine Strategie. Und ein weiteres Thema, was intensiv debattiert worden ist, ist das, was die Bundesregierung ja unter Reform der Nachrichtendienste vorhat. Dahinter steckt ein 700-seitiger Gesetzentwurf. Die Geheimdienste sollen ja in Geheimdienste umgewandelt werden und damit deutlich mehr Befugnisse bis hin in den privaten Bereich erhalten. Und da war es Clara Bünger, die darauf hingewiesen hat und den Gedanken hatte, man müsse doch mal überlegen, dass das, was heute in diesem Zusammenhang beschlossen werde, morgen möglicherweise bei der AfD in den Händen liege. Das ist ein Thema, was mit Sicherheit auch nach Sachsen-Anhalt in den weiteren Beratungen dieses Gesetzentwurfs eine Rolle spielen wird.
6: Und noch zum Abschluss gefragt, Bundeskanzler Merz hat ja selbstkritisch angemerkt, man wolle sich besser erklären. Ist das den Regierungsvertretern heute gelungen?
5: Ja, das Alexander Dobrindt macht das schon. Er versucht schon in aller Ruhe Gesamtzusammenhänge herzustellen, indem er gesagt hat beispielsweise, dass die hybriden Attacken, denen Deutschland täglich ausgesetzt ist, aus Russland überwiegend eben formal auf die Infrastruktur zielen. Aber in Wahrheit wollen sie unsere Köpfe treffen, wollen uns verunsichern. Das ist ein Thema gewesen, wo man schon erkennen konnte, finde ich, dass das Erklären der politischen Veränderungen jetzt langsam auf einer anderen Ebene beginnt, wobei Alexander Dobrindt ja immer versucht hat, in dem ein oder anderen Bogen seine Maßnahmen zu erklären, auch wenn die Opposition ihn ob der Inhalte und dessen, was dort alles geplant ist, scharf kritisiert hat.
6: Also viel Debatte heute. Danke, Christoph Mestmacher nach Berlin.
5: Gerne.
1: Der Weltraum. Unendliche, aber auch umkämpfte Weiten. Wie sich Europa einen eigenen Zugang zum All sichern kann, darum geht es heute beim Raumfahrtgipfel in Paris. Zum Auftakt forderte Frankreichs Präsident Macron ein europäisches Programm für bemannte Weltraummissionen. EU-Kommissionspräsidentin von der Leyen sprach von einem neuen Raumfahrtzeitalter. Es brauche jetzt die richtigen Entscheidungen, damit Europa künftig profitiere. Und zugeschaltet aus Paris ist mir jetzt unser Korrespondent Michael Strempel. Der Gipfel, der findet ja in einer durchaus beeindruckenden Kulisse statt, nämlich unter der Kuppel des Grand Palais. Ja, wer genau trifft sich denn dort und was können wir uns unter diesem internationalen Raumfahrtgipfel oder Weltraumgipfel überhaupt vorstellen?
7: Das ist schon eine sehr bunte Gesellschaft, die sich unter diesem riesigen Glasdach des Grand Palais hier versammelt hat. Denn unterschiedlichste Wirtschaftszweige, unterschiedliche Berufsformen haben mittlerweile mit dem Weltall zu tun. Also sieht man hier Menschen in Uniformen, die Militärs. Man sieht hier Menschen in der Kleidung, der zivilen Kleidung der Astronauten. Es sind auch prominente deutsche Vertreter, wie Alexander Gerst zum Beispiel, sind hier. Aber auch jede Menge Vertreter aus Wirtschaft und eben Politik. Alle die sollen ja hier zusammengebracht werden, um über eine gemeinsame zukünftige Weltraumpolitik zu beraten. Der Weltraum ist längst ein Riesenmarkt geworden. Europa wird da größerer Player werden, Aber dass insgesamt hier 90 Staaten vertreten sind, zeigt, es ist viel mehr als Europa. Man will also auch Partnerschaften suchen. Viele afrikanische, auch asiatische Staaten sind dabei. Also das ist hier eine große internationale Gesellschaft, die sich hier versammelt hat.
1: Warum ist der Weltraum denn strategisch so wichtig, sowohl für zivile Zwecke, aber auch wirtschaftlich und vor allem militärisch?
7: Egal, ob es um unsere Kommunikation geht, ob es um die wichtigen Daten zur Erforschung des Klimawandels und zur Veränderung der Erde durch den Klimawandel geht oder ob es eben um Verteidigung geht, das alles spielt sich inzwischen zum großen Teil im Weltraum ab. Und Satelliten sind die neuen Transportmittel geworden, Transportmittel, Transporter für Daten. Und deshalb gibt es wirklich einen regelrechten Kampf darum, die Satelliten ins All zu bekommen, um eben diese wichtigen Daten aus dem Weltraum, die man nur aus diesen gewaltigen Höhen erstellen kann, um diese wichtigen Daten zu bekommen. Und da sieht Europa durchaus Handlungsbedarf, dass man hier nicht abgehängt wird, weil die Amerikaner sind da weit, weit vorne, vollkommen klar. Europa will aufholen und Europa will das zusammen auch mit Partnern tun.
1: Ist es denn so dramatisch, wie wir jetzt gerade sagen? Wie weit ist denn Europa im Vergleich zu anderen Mächten, wie zum Beispiel China oder den USA?
7: Also Europa ist durchaus breit aufgestellt, was die Weltraumaktivitäten angeht. Die Europäische Weltraumagentur ESA hat in den letzten Jahren immer wieder an Bedeutung gewonnen. Mit den Ariane-Raketen hat man eine durchaus etablierte Rakete, die Satelliten ins All bringt. Und es gibt jetzt auch schon die Nachfolgerakete Vega, die das ja auch schon tut. Aber das geht alles viel zu langsam. Und seit quasi der Raketenmarkt privatisiert ist, seit Player wie Elon Musk da mitspielen in den USA, hat sich das alles dramatisch verändert. Und während in Europa teilweise jahrelange Planungen vor den Raketenstarts liegen und sehr, sehr lange Buchungszeiten da sind, bis diese Raketen dann Satelliten ins All bringen können, geht das in den USA alles viel, viel schneller. Und deshalb ist hier Handlungsbedarf. Deshalb ist es auch wichtig, dass auch europäische private Akteure kommen. Deshalb war es ein so großer Erfolg, dass dieses deutsche Start-up ESA Aerospace am Wochenende pünktlich vor diesem Gipfel den großen Erfolg hatte, dass es so einen Launcher, eine kleine Rakete mit 5 Satelliten ins All gebracht hat. Aber es besteht noch jede Menge Aufholbedarf.
1: Dass dieser Weltraumgipfel nun unter französisch-deutschem Vorsitz stattfindet, das zeigt ja schon mal, man will dieses Projekt auf jeden Fall zusammen vorantreiben. Aber funktioniert das denn auch, diese Zusammenarbeit zwischen Deutschland und Frankreich?
7: Das ist schon eine interessante Konstellation. Deutschland und Frankreich sind formal gemeinsame Veranstalter, auch wenn es in erster Linie eine französische Veranstaltung ist. Man ist ein bisschen enttäuscht, dass der Bundeskanzler es nicht geschafft hat zu kommen, auch wenn man versteht, dass der gerade innenpolitisch andere Sorgen hat. Es ist Forschungsministerin Baer hier vertreten. Aber gleichzeitig sind Deutschland und Frankreich große Konkurrenten. Sie sind Konkurrenten darum, wer an diesem Markt, an diesem Satellitenmarkt, an diesem Raketenmarkt die Anteile hat, welche Industrie da zum Zuge kommt. Und man sieht in Frankreich mit großer Sorge, dass Deutschland gerade enorme Geldmittel, vor allen Dingen für die Verteidigung, mobilisiert und die Bundeswehr ein eigenes satellitengestütztes Kommunikationssystem aufbaut. Das hätte man gerne alles lieber europäisch und gemeinsam. Und man hat hier ein bisschen die Angst, dass Deutschland so eine Art Hegemonie, Vorreiterrolle im Weltall quasi in Europa beanspruchen will. Deshalb ist auch der Verteidigungsminister Boris Pistorius gekommen. Der hat hier die Wogen geglättet und hat deutlich gesagt, nein, Deutschland wolle das alles mit Partnern, vor allen Dingen mit Frankreich zusammen machen.
1: In Paris treffen sich Politik, Wirtschaft und Wissenschaft zum internationalen Weltraumgipfel. Das waren Informationen von Michael Strempel. Wir sagen ganz herzlich Dankeschön. Zeit für den Sport hier bei Tagesschau 24.

0: 28. Und zum Tennis zunächst. Alexander Zverev ist bei den US Open locker ins Halbfinale eingezogen. Der Hamburger bezwang den niederländischen Außenseiter Botik van de Sandrup mit 6:2, 7:5 und 6:1. Damit braucht Zverev nur noch 2 Siege für seinen ersten Triumph in New York. Und auch in das Duell morgen mit dem nächsten Gegner, mit dem Russen Karen Khachanov, geht er als großer Favorit. Gestern Abend war Teil 2 des ersten Champions League-Spieltags und da konnte der VfB Stuttgart zum Auftakt einen Heimsieg feiern. Das Team gewann 3:1 gegen den norwegischen Meister Viking Stavanger. Dreifacher Torschütze für den VfB war Ermedin Demirovic. Sportschau-Reporter Detlef Lindner war mit dabei.
1: So einen Champions-League-Start hat sich der VfB gewünscht. Die Gastgeber mit Problemen in der Anfangsphase gegen hochpressende Norweger gingen aber mit ihrer ersten Torchance durch Demirovic mit 1:0 gleich in Führung. Trippic glich für Stavanger aber umgehend aus zum 1:1, ehe wiederum Ermedin Demirovic schnell mit dem 2:1 antwortete und gleich darauf per Direktabnahme gar auf 3:1 für Stuttgart erhöhte. Undav hatte seinen Sturmpartner zweimal perfekt aufgelegt. Und der bosnische Nationalspieler zeigte mit diesem Dreierpack innerhalb von 12 Minuten seine Torgefährlichkeit.
2: Deswegen ist es auch so schön hier zu spielen, weil du einfach super Mitspieler hast, die dich immer wieder füttern mit Bällen. Und dann profitiert man als Stürmer einfach.
1: Stavanger hatte zwar gute Ansätze, hatte aber letztendlich nicht die Klasse und das Durchsetzungsvermögen, um Stuttgart dauerhaft unter Druck zu setzen und um gefährlich zu werden. Und so konnte der VfB nach der Pause diesen ungefährdeten und gefeierten Sieg sicher verwalten.
2: Ich glaube, das ist so ein Tag, den ich in meinem Leben nicht vergessen werde. Ich bin so glücklich, ich freue mich unglaublich heute über den Sieg, über die 3 Tore. Ist unbeschreiblich heute.
0: Ja, und heute geht's dann weiter in der Champions League. RB Leipzig muss bei Como in Italien ran. Die Bayern spielen gegen Außenseiter Bodo Glimt. Doch aufgepasst, die Norweger konnten in der vergangenen Saison bereits einige Favoriten in der Champions League ärgern.
3: Ganz locker, ganz lässig. Gut gelaunt gehen die Bayern ins Abschlusstraining vor dem ersten Champions League-Spiel der Saison. Wenige Kilometer entfernt bereitet sich der vermeintlich kleine Gegner Bodo Glimt auf die Partie vor.
4: Sie haben wenig zu verlieren, sie haben Champions-League-Erfahrung und sie haben auch keine Angst vor großen Namen. Ich glaube, man hat gesehen, dass sie einen guten Team-Spirit haben.
3: Zu den großen Namen gehörten letzte Saison Manchester City, Inter Mailand und Atletico Madrid. Gegen die Norweger gingen sie als Verlierer vom Platz. Das soll den Bayern nicht passieren, denn das Ziel ist klar.
5: Ich finde, Bayern München gehört zu diesen 10 Vereinen vielleicht in Europa, die immer am Anfang das Ziel haben müssen, die Champions League zu gewinnen. Ich finde es immer gut, dass man das deutlich sagt und auch ausspricht, dass man sich nicht zu viel versteckt, weil es einfach Bayern München ist.
3: Auf dem Weg dahin können die Münchner auch wieder auf Serge Gnabry setzen. Nach seiner schweren Verletzung könnte er wieder in den Kader zurückkehren.
5: Ich hoffe, und wenn es nicht heute ist, dann, also ich glaube, in den nächsten 10 Tagen haben wir alle zur Verfügung, hoffentlich. Und wenn Serge auf sein Niveau kommt, dann müssen natürlich alle anderen auf die Position auch gut sein. Und dann hast du wieder diese Dynamik von Konkurrenz und glaube ich, positive Konkurrenz.
3: Positiv wollen sie auch in die Königsklasse starten. Und das am besten ganz locker, ganz lässig.
0: Vier Tage nach der Landtagswahl in Sachsen-Anhalt ist die neue AfD-Fraktion erstmals in Magdeburg zusammengekommen. Ulrich Siegmund und Oliver Kirchner wurden erneut zur Doppelspitze der Fraktion gewählt. AfD und BSW wollen nun Gespräche über eine mögliche Regierungsbildung aufnehmen. Dazu äußerte sich AfD-Spitzenkandidat Siegmund am Nachmittag in einer Pressekonferenz.
6: Nichtsdestotrotz laufen weitere Gespräche aktuell auch mit dem BSW, aber auch mit anderen Abgeordneten, um zu schauen, ob es hier Schnittmengen gibt, womit man eine stabile Mehrheit auf den Weg bringen kann. Das ist die Grundlage dafür und demzufolge will ich das nicht auf eine Fraktion beschränken. Es gibt noch weitere Gespräche, auch in unterschiedliche Kanäle und die werden weiter anlaufen. Wichtig ist, dass wir eine stabile Mannschaft haben, mit der wir die grundsätzlichen Problemlagen in diesem Land lösen können. Für mich ist es wichtig, dass wir unsere Kernpunkte hier durchbekommen, dass wir uns selbst treu bleiben. Ich muss das heute auch in dieser Pressekonferenz wiederholen. Ich möchte mir auch als ehemaliger Spitzenkandidat weiter mich selbst im Spiegel anschauen können, dass wir unseren Werten und unseren Ankündigungen gegenüber treu bleiben. Und wenn wir das schaffen, hierfür eine Mehrheit zu gewinnen, dann werde ich als Ministerpräsidentenkandidat hier antreten. Und das bereiten wir aktuell vor. Und da müssen Sie sich leider noch ein bisschen gedulden.
0: Ja, soweit also ein Ausschnitt aus dem Statement von Ulrich Siegmund nach der Fraktionssitzung der AfD in Magdeburg. Mein Kollege Felix Schlagwein ist vor Ort. Die Pressekonferenz ist ja gerade eben zu Ende gegangen. Wie war so insgesamt der Tenor?
7: Na, der Tenor war ziemlich geschlossen. Also man hat uns hier erzählt, und so ist es wohl auch hinter verschlossenen Türen abgelaufen, dass der gesamte Fraktionsvorstand und eben auch der Landesvorsitz mit 100% gewählt worden sind, ohne Gegenkandidaten. Da hat Ulrich Siegmund gerade eben in der Pressekonferenz nochmal gesagt, dass das ein sehr starkes und einendes Signal ist, was von dieser ersten Fraktionssitzung ausgeht, und er damit eben auch in die kommenden Wochen gehen will und wird, und er möchte eben natürlich auch das zur Grundlage seiner Regierung machen, aber da gibt es ja aktuell noch keine Mehrheit.
0: Ja, aber man geht schon fest von einer Regierungsbildung aus. Wie groß sind denn überhaupt die Chancen, dass es dazu kommt?
7: Das ist aktuell noch relativ undurchsichtig. Ulrich Siegmund hat vorhin in der Pressekonferenz auch noch mal betont, was er die gesamten letzten Tage schon verlautbaren lassen hat, nämlich, dass man im Gespräch sei mit aktuell dem BSW nach Absagen anderer Parteien und aber eben auch mit einzelnen Abgeordneten. Da hat er sich aber sehr bedeckt gehalten, welche das denn seien. Er meinte aus anderen Parteien. Es wird ja gemunkelt, dass das vor allem die CDU betrifft. Gerade eben wurde er von einem Kollegen noch mal explizit gefragt, ob es denn dort überläuft vergebe. Und da hat er süffisant gelächelt und sagte, vielleicht. Also das werden die nächsten Tage zeigen. Das hat er gerade eben auch noch mal gesagt. Die nächsten Tage und Wochen wird hier viel entschieden in Magdeburg. Und da müssen wir eben abwarten, was da aus diesen Gesprächen herauskommt.
0: Ja, besonders spannend wird sicherlich sein, wie die Gespräche mit dem BSW ausgehen. Welche Gemeinsamkeiten, welche Unterschiede gibt es denn zwischen diesen beiden Parteien?
7: Na, es gibt zahlreiche Schnittmengen. Das hat ja auch das BSW am Wahlabend noch mal kolportiert. Also man hat die Spitzenkandidatin Frau Wittig hat neben Frau Weidel gestanden und gesagt, es gäbe da viele Schnittmengen. Beispielsweise natürlich die Haltung zu Waffenlieferungen und Unterstützung der Ukraine. Das ist sicherlich einer der Hauptpunkte, wo diese Parteien Schnittmengen haben.
0: Welche Optionen blieben denn der AfD, wenn die Gespräche mit dem BSW vielleicht nicht erfolgreich sind?
7: Also Ulrich Siegmund hat gerade eben noch mal betont, dass er auf jeden Fall mit Mehrheit regieren will. Er will eine stabile Mehrheit haben. Er sagte, eine Stimme reiche ihm. Er wünsche sich das anders, aber eine Stimme reiche ihm. Er wolle nicht ohne Mehrheit regieren, weil er eben sein Programm natürlich hier in Sachsen-Anhalt auch durchbringen will. Er sagte, eine stabile Mehrheit sei das dann natürlich mit einer Stimme nicht, aber es reiche ihm zum Regieren. Und man wünsche sich im Extremfall natürlich keine Neuwahlen, aber wäre dazu bereit. Und da hat ja die Bundesspitze auch verlautbaren lassen, und das hat Herr Siegmund hier heute noch mal wiederholt, dass man daraus gestärkt hervorgehen würde, wenn sich eben jetzt keine Mehrheit findet und keine der Parteien bereit ist, mit dieser starken AfD, so muss man es ja sagen, gemeinsam eine Regierung zu bilden, dass man eben dann in Neuwahlen daraus noch stärker hervorgehen werde.
0: Felix, zuletzt kursierte ja auch immer mal wieder diese Idee eines unabhängigen, eines überparteilichen Ministerpräsidenten. Wie steht's darum?
7: Ja, auch darauf wurde Ulrich Siegmund hier natürlich heute noch mal angesprochen, und er hat das wiederum abgelehnt, wie schon in den vergangenen Tagen. Er hat gesagt, er kann sich da nur wiederholen, das sieht er nicht, denn die AfD hat, man muss es natürlich so deutlich sagen, ein wahnsinnig starkes Ergebnis hier in Sachsen-Anhalt eingefahren, und da werde man jetzt nicht sich darauf einlassen, einen überparteilichen, unabhängigen Ministerpräsidenten anstelle von Herrn Siegmund hier eben in Sachsen-Anhalt einzusetzen. Dazu ist die AfD sicherlich nicht bereit, das wurde hier nochmals betont.
0: Das waren Informationen aus Magdeburg. Ganz herzlichen Dank, Felix Schlagwein. Im Ukraine-Krieg vergeht kaum ein Tag ohne Drohnenangriffe. Kiew steht seit Wochen unter massivem russischem Beschuss. Die ukrainischen Verteidiger wehren sich so gut sie können und nehmen ihrerseits auch Ziele in Russland ins Visier. Doch nicht nur in der Luft oder an Land wird gekämpft, auch im Meer. Unsere Reporterin Susanne Peterson hat eine ukrainische Spezialeinheit begleitet, die Einsätze auf und unter Wasser ausführt.
8: Alles, was sie tun, geschieht im Verborgenen. Ihre Gesichter dürfen wir nicht zeigen, die richtigen Namen nicht nennen. Diese Männer sind Spezialeinsatzkräfte einer Sondereinheit des ukrainischen Militärs. Unsere Einheit ist in der Luft, am Boden und im Wasser im Einsatz. Wir sind in verschiedenen Elementen tätig, springen mit Fallschirmen ab, bewegen uns zu Fuß fort, legen lange Märsche zurück und überwinden unter Wasser weite Entfernungen. Heute nehmen sie uns mit auf Tauchgang. Es ist ein geheimes Training. Irgendwo in einem Gewässer im Süden der Ukraine. Während wir dort sind, ist nahezu permanent Luftalarm. In der Nähe gibt es Explosionen, Einschläge. Doch die Männer beunruhigt das nicht. Sie sind anderes gewöhnt. Das ist eine sehr gefährliche Arbeit, besonders im Wasser. Denn Wasser verzeiht keine Fehler. Kampfeinsätze sind viel schwieriger zu planen. Die Vorbereitung dauert länger und sie sind deutlich gefährlicher. Denn im Wasser gibt es keinen Ort, zu dem man fliehen kann. Im Training wollen sie üben, sich unter Wasser einem Küstenabschnitt zu nähern, ihn dann zu erkunden. Dafür nutzen sie Atemgeräte mit geschlossenem Kreislauf. Die ausgeatmete Luft wird wieder aufbereitet. So steigen keine Luftblasen auf, die ihre Position verraten könnten. Ich werde euch etwa 2 Kilometer vom feindlichen Ufer entfernt absetzen. Eure Aufgabe ist es, mit Hilfe des Navigationsgeräts den Punkt anzusteuern, die Räumung durchzuführen und euch anschließend bei mir zu melden. Was hier geübt wird, spielte auch bei der Rückeroberung der Schlangeninsel 2022 eine wichtige Rolle. Kampftaucher dieser Einheit erkundeten damals die Küste und suchten nach Minen, bevor weitere ukrainische Kräfte auf der Insel landeten. Inzwischen haben sich die Bedingungen für solche Einsätze erheblich geändert, vor allem durch Drohnen. Es gibt mittlerweile viel mehr Technik, die einen töten kann. Ich habe weniger Angst davor, einer Person zu begegnen, als feindlicher Technik. Auch die Ukraine setzt im Schwarzen Meer auf neue Technik. Unterwasserdrohnen haben russische Kriegsschiffe beschädigt und dazu beigetragen, sie zu zerstören. Die Spezialkräfte selbst nutzen moderne Unterwasserfahrzeuge und Navigationssysteme wie hier. Auch deshalb kann die Ukraine Russland im Schwarzen Meer bislang erfolgreich unter Druck setzen.
0: Sie macht sich beim Dönerpreis ganz genauso bemerkbar wie auch beim Häuserkauf zum Beispiel. Die Inflation des Euros ist derzeit so hoch wie seit fast 3 Jahren nicht mehr. Getrieben wird sie vor allem durch den Krieg im Iran. Um ihr entgegenzuwirken, hat die Europäische Zentralbank heute den Leitzins zum 2. Mal in diesem Jahr angehoben, diesmal auf 2,5%. So soll das Preisniveau stabilisiert werden. Der Rat der Europäischen Zentralbank tagt heute allerdings in Berlin und von dort zugeschaltet ist mir jetzt unser ARD-Finanzexperte Klaus-Rainer Jackisch. Die Erhöhung, die war ja von vielen erwartet worden. Was versprechen sich die Währungshüter denn davon?
9: Ja, die Währungshüter versprechen sich davon, dass sie die Inflation zumindest tendenziell eindämmen können. Sie befürchten, dass sie in den nächsten Wochen und Monaten weiter steigt. Hintergrund ist in der Tat vor allen Dingen der Krieg gegen den Iran, der eben dazu geführt hat, dass die Energiepreise deutlich nach oben gestiegen sind und auch weiter steigen. Die EZB ist der Auffassung, dass sich diese Tendenz fortsetzen wird. Die Prognosen für die nächsten Monate und für die nächsten Jahre hat man teilweise auch angehoben, nicht für das laufende Jahr. Da geht man von einer Inflationsrate von insgesamt 3% aus, was auch viel zu hoch ist und deutlich über dem 2% der EZB liegt. Aber in den kommenden beiden Jahren, wo die Inflation dann zwar wieder tendenziell sinkt, hat man trotzdem deutlich höhere Zahlen jetzt ins Spiel gebracht als bislang gedacht. Also die Währungshüter machen sich Sorgen und sie haben dementsprechend heute die Zinsen erhöht, um diesen Trend zumindest einzudämmen und hoffentlich, so sagen sie, dann auch zu stoppen und umzukehren.
0: Helfen Sie uns doch vielleicht ein bisschen beim Verstehen. Inwiefern kann dann ein höherer Leitzins helfen, die Inflation zu bremsen? Unterm Strich treiben ja doch ausschließlich die hohen Energiepreise die Teuerung an und ein Ende des Irankrieges ist erstmal nicht in Sicht.
9: Ja, das ist natürlich völlig richtig. Hintergrund ist der, dass tatsächlich natürlich eine Notenbank gegen hohe Energiepreise nicht allzu viel machen kann. Aber natürlich brauchen eigentlich alle Industrien und Unternehmen die Energie, um ihre Produkte zu produzieren. Das gilt insbesondere für die Nahrungsmittel, zum Beispiel bei Molkereiprodukten, aber auch bei Brot, Gebäck und all anderen Waren braucht man sehr viel Energie. Das gilt auch für die Handwerker, die eben natürlich auch Energie brauchen, um ihre Häuser zu bauen oder entsprechende Reparaturen auszulösen und durchzuführen. Und das ist der Grund, weshalb man eben befürchtet, dass die Inflationsrate tendenziell weiter hartnäckig hoch bleibt und in Teilen eben auch weiter anzieht. Und das gilt ganz explizit für die Nahrungsmittel, wo wir das bislang ja nicht so stark sehen. Aber die EZB geht fest davon aus, dass im Supermarkt die Preise in den nächsten Monaten deutlich anziehen werden. Eine Entwicklung, die viele Beobachter schon vor zum Anfang des Krieges eigentlich erwartet hatten. Das dauert halt alles ein bisschen und die Währungshüter glauben sehr fest daran, dass sich das in den nächsten Monaten für uns Verbraucherinnen und Verbraucher sehr, sehr deutlich zeigt. Und dementsprechend versucht man eben nun, den Konsum im Grunde zu dämpfen, indem man eben das Anlegen von Geld interessanter macht. Das heißt, dass weniger ausgegeben wird, um damit letztendlich die Preise zu senken, weil wenn weniger konsumiert wird, dann werden Unternehmen vermutlich die Preise tendenziell wieder eher senken. Das ist die Theorie, die dahinter steckt. Ob sie am Ende in der Praxis dann tatsächlich auch funktioniert, in diesen ja recht schwierigen Situationen und diesen recht komplexen Situationen, das wird sich dann zeigen.
0: Aber bremst das nicht auch die Konjunktur? Die hatte doch gerade in der Eurozone erst wieder angezogen.
9: Ja, auf jeden Fall. Und deshalb gibt es ja auch durchaus Kritik an dieser Entwicklung, die sich ja möglicherweise fortsetzen wird. Tatsächlich ist es so, dass natürlich auch die Investitionen für Unternehmen deutlich teurer werden, wenn eben nun die Zinsen wieder steigen. Es ist aber bekannt, dass es genau diese Investitionen sind, von denen es nicht genug gibt, gerade in Deutschland, und die ein zentraler Punkt sind, warum die Wirtschaft insgesamt lahmt. Und es gibt tatsächlich Befürchtungen auch seitens der Gewerkschaften zum Teil, dass eben diese leichten Pflänzchen, die sich da im Moment abzeichnen, einer Besserung, dass die eben durch zu hohe Zinsen wieder gestoppt werden. Darüber sind sich natürlich die Währungshüter auch sehr bewusst. Aber ihr Hauptauftrag ist eben, die Inflation zu bekämpfen. Das überwiegt alles. Und dementsprechend hat man sich für diesen Schritt entschieden.
0: Vielleicht mal ganz praktisch gefragt, was bedeutet das jetzt für uns alle im Alltag? Für die Sparer, aber eben auch für diejenigen, die sich überlegen, zum Beispiel ein Haus, eine Wohnung zu kaufen.
9: Also für die Sparer sind das insgesamt natürlich gute Nachrichten und viele Banken und Kreditinstitute haben bereits im Vorfeld reagiert. Das heißt, die Zinsen, insbesondere für Festgeld, aber auch für Tagegeld, die sind bereits gestiegen und teilweise gibt es wirklich sehr gute Konditionen. Da kann man für Festgelder mit kurzer Laufzeit durchaus bis zu 4% bekommen. Das gab es ja lange nicht. Das ist also positiv. Wenn man allerdings einen Konsumentenkredit braucht, um vielleicht eine größere Anschaffung, etwa ein Auto oder Möbel oder was auch immer in diesem Bereich sich zulegen will, dann muss man natürlich tiefer in die Tasche greifen, weil jetzt eben auch die Zinsen für diese Kredite steigen. Und wer sich eine Immobilie zulegen möchte, also ein Haus oder eine Wohnung, der beobachtet schon seit einiger Zeit, dass tatsächlich die Hypothekenzinsen überproportional hoch sind und tendenziell sicherlich weiter steigen dürften. Dieser Zinssatz hat sich ein bisschen abgekoppelt von der Entwicklung der Geldpolitik der EZB. Aber wenn dort die Zinsen steigen, dann treibt das natürlich auch diese Zinsen, die Hypothekenzinsen, weiter nach oben. Also damit wird es immer schwieriger, insbesondere für Familien, sich ein Eigenheim dann auch leisten zu können.
0: Ganz kurz vielleicht noch zum Schluss. Hat denn der Wahlsieg, der Wahlerfolg der AfD in Sachsen-Anhalt heute auch eine Rolle gespielt? Haben sich die Währungshüter dazu geäußert?
9: Interessanterweise ja. Normalerweise hält man sich da ja sehr zurück, insbesondere wenn es um Entwicklungen in den einzelnen Mitgliedstaaten geht. Aber der Gastgeber hier, die Bundesbank, Joachim Nabel, der Präsident der Bundesbank, er hat es ja deutlich gemacht, dass er sehr besorgt ist über diese Entwicklung. Vor allen Dingen die AfD hat ja deutlich gemacht, dass sie sich vorstellen könnte, auch aus dem Euro auszutreten. Und das hat hier schon Sorgen ausgelöst im EZB-Rat. Und der Bundesbankpräsident hat das deutlich gemacht, auch gesagt, dass das natürlich insgesamt dem Ansehen des Landes und der Wirtschaft schaden würde. Und die EZB-Präsidentin hat deutlich gemacht, dass dem Ganzen gegenübersteht, dass der Euro im Moment so beliebt ist wie noch nie. 82% der Befragten stehen hinter dem Euro in Europa, in der Eurozone. So einen hohen Wert hat es tatsächlich noch nie gegeben.
0: Ja, die Europäische Zentralbank erhöht den Leitzins, diesmal auf 2,5%. Das waren Informationen von Klaus-Rainer Jackisch. Dankeschön nach Berlin. Es war ein großer erster Auftritt des neuen Apple-Konzernchefs John Ternes gestern Abend, als er das neueste iPhone vorgestellt hat. Das bislang teuerste Smartphone der Marke Apple, das rund $2000 kosten soll. Faltbar wird es sein und den Beinamen Duo tragen. Zusammengeklappt, so groß also wie ein Reisepass, hat der Bildschirm in voller Größe beinahe iPad-Format. Was die Präsentation und der Einstieg in den Markt für faltbare Smartphones für das Unternehmen bedeutet, dazu mein Kollege Sami Ibrahim aus der Frankfurter Börse.
10: Die Präsentation von Apple war mit großer Spannung erwartet worden. Nicht nur neue Produkte, die vorgestellt werden würden, sondern auch ein neuer Chef, der dabei auf der Bühne steht. Tim Cook, der dem Firmengründer Steve Jobs nachgefolgt war, hatte das Zepter an den Neuen übergeben. John Ternes durfte das erste faltbare iPhone von Apple präsentieren und schloss dabei die Lücke zur Konkurrenz. Denn Apple hängt seit einiger Zeit bei wichtigen Sachen hinterher. Die große Neuerung des Konzerns zum Beispiel kennt man am Markt schon, das faltbare Display. Seit 7 Jahren findet man solch eine Anwendung bereits bei Geräten von Samsung. Auch bei der künstlichen Intelligenz gab es Aufholbedarf. Hier nahm Apple Hilfe von Google in Anspruch, um die eigene Anwendung konkurrenzfähig zu machen. Nutzer von Apple störten solche Nickeligkeiten bisher nicht. Das ist einer der Gründe für den Erfolg des zweitwertvollsten Börsenkonzerns. Apple kann hohe Preise verlangen. Das wird auch bei den neuen Modellen so sein. Für rund $2000 werden die neuesten iPhones zu haben sein. Rekord. Trotzdem trauen Analysten dem Konzern zu, bei den faltbaren Handys aus dem Stand einen Marktanteil von 40% zu erreichen, obwohl man hier 7 Jahre zu spät ist. Und auch die KI-Anwendung des Konzerns hat Zukunft. Hier bleiben, anders als bei der Konkurrenz, die Daten unter der Hoheit der Nutzer. Der Schutz der eigenen Daten sei gewährleistet, heißt es von Apple. EU-Behörden dürfte das freuen. Trotzdem werden verschiedene Anwendungen zunächst nur in den USA zu haben sein, wegen der strengeren Vorschriften in Europa.
0: Unabhängiger werden vom asiatischen Markt, besonders von China. Das ist das Ziel, mit dem der Volkswagen-Konzern in Salzgitter eine neue Fabrik gebaut hat. Dort stellt der Autobauer Batteriezellen her. Noch sind sie in der Erprobung. Und ob der Hersteller sich damit wirklich durchsetzen kann, ja, das ist unklar.
11: Hier soll gelingen, woran andere gescheitert sind. Volkswagen hat in Salzgitter rund 2 Milliarden Euro investiert. In der PowerCo-Fabrik werden Batteriezellen entwickelt und produziert. VW will sich unabhängig machen von asiatischen Herstellern. Ein Vorhaben von Bedeutung für die Autoindustrie über den Konzern hinaus.
12: Es ist sehr relevant. Man muss sich schließlich unabhängig machen von chinesischer Zulieferung. Das ist bei weitem nicht der Fall aktuell. Darum ist es umso wichtiger, dass die Produktion in Salzgitter wirklich stabil läuft, dass man hochskalieren kann und dass man dann irgendwann vielleicht ein paar hunderttausend Autos mit den Batterien aus Salzgitter versorgen kann.
11: In Salzgitter wird eine sogenannte Einheitszelle gefertigt. Ein standardisiertes Batterieformat in immer gleicher Größe für Elektroautos. VW will in großer Stückzahl produzieren, perspektivisch 60.000 Zellen pro Tag. Eine Menge, die für etwa 500 elektrische Kleinwagen reichen soll. Das ist kein Selbstläufer. Andere, wie das schwedische Unternehmen Northvolt, sind daran gescheitert.
12: Es gibt in der Tat negative Erfahrungen mit Northvolt, mit dem schwedischen Batteriezellfertiger. VW hat einige unangenehme Erfahrungen gemacht. Man hat sich Hilfe von Gotion aus China geholt beim Hochfahren der Produktion. Es ist ganz einfach wichtig, dass Volkswagen hier wirklich die Kompetenz erlangt in den nächsten Jahren, um eigenständig diese Batteriezellen fertigen zu können.
11: Noch im Probelauf sollen die ersten Batteriezellen made in Salzgitter demnächst in Autos verbaut werden.
0: In einem unbekannten Land lebte einst, ja, eine Biene. Sie ist neugierig, mutig, eigensinnig und sie begeistert natürlich vor allem die Kinder, die Biene Maya. Maya, so wie sie die meisten von uns kennen, summt seit mittlerweile 50 Jahren durch die Fernseher der Republik. Aber ursprünglich basiert die Kinderserie auf einem Buch des deutschen Autors Waldemar Bonsels, der damit weltberühmt wurde. Einige Figuren, wie Mayas bester Freund Willi, kamen erst in der TV-Serie mit dazu und steigerten die Beliebtheit noch mehr.
13: Diese heute so sehr beliebte Biene wurde 1912 im Buch von Waldemar Bonsels geboren, millionenfach verkauft. Eine Ausreißerin-Geschichte in idyllischer Natur.
14: Als die Biene Maya erwachte, war es schon hell geworden. Sie fror ein wenig unter ihrem großen grünen Blatt.
13: Seitdem kam Maya immer wieder in die Medienwelt geflogen. 1926 in einem der ersten Kinofilme mit Tieren wurden echte Hornissen für den Dreh eine Woche ausgehungert, um dann den Angriff auf den Bienenstock zu fliegen. Ein Verteidiger stirbt den Heldentod, aber Maya rettet ihr Bienenvolk vor dem mörderischen Angriff. Viel Kampf und Pathos für eine Kindergeschichte. Doch die summselige Schöpfung bleibt weiter im Kinderbuchregal, auch international in vielen Sprachen. Aber erst die Zeichentrickserie von 1976 verankert die Biene in der Popkultur.
15: Maya! Maya!
16: Maya! Maya! Man sollte dir wirklich den Hintern versohlen. Zur Strafe, weil du überhaupt nicht hören willst, kommst du sofort ins Bett.
17: Ich hab doch nichts Böses getan. Ich wollte mir doch nur die Welt ansehen.
13: Die Serien-Maya-Biene ist keine Ausreißerin und Kämpferin mehr, sondern wie ein manchmal vorlautes Mädchen und meistens ansteckend fröhlich.
18: Die Serie Biene Maya ist sehr geeignet, aufgrund ihrer Struktur zu beschreiben, dass die Welt nicht heil ist, aber dass man sich in ihr zurechtfinden kann.
13: Die ZDF-Serie war eine Koproduktion, gestaltet von einem Ex-Disney-Zeichner, produziert in Japan, das Titellied gesungen mit viel Schmelz von einer wahren Goldkehle, Karel Gott.
19: Diese Biene, die ich meine, nennt sich Maya.
13: Für den ehemaligen Jazzsänger Karel Gott wird die ewige Biene aber auch zur Bürde.
20: Wenn man sagt, das ist der die Biene Maya singt, ja, dann wird man identifiziert nur mit einem Lied. Und das ist das, was natürlich mich immer so ein bisschen enttäuscht.
13: Doch ohne seinen Ohrwurm wäre diese Biene längst nicht mehr in aller Munde.
21: Und diese
22: Biene, die ich meine, nennt sich Maya.
23: Na, na, na, na, na, na, Biene Maya.
13: Das Schöne, die Biene Maya als fester Bestandteil der Popkultur macht auch ihre echten Verwandten beliebter.
0: Nicaragua hat Deutschland vor mehr als 2 Jahren vor den Internationalen Gerichtshof gebracht. Heute nun enden die Anhörungen in diesem Verfahren. Das zentralamerikanische Land wirft Deutschland Beihilfe zu einem Völkermord vor. Das Land habe Waffen an Israel geliefert, die im Gazastreifen genutzt wurden. Deutschland bezeichnete diese Anschuldigung als haltlos. Nachgefragt dazu bei Christian Feld in Brüssel. Es ist ja bereits das 2. Verfahren, das Nicaragua diesbezüglich anstrengt. Schon 2024 ist das Land mit einem Eilantrag gescheitert. Damit wir das alles besser verstehen können, was genau bezweckt denn Nicaragua überhaupt damit?
24: Ja, zunächst mal sind weder Nicaragua noch Deutschland unmittelbare Kriegsparteien. Nicaragua beruft sich aber auf die Völkermordkonvention der UN und sagt, Deutschland leistet Beihilfe, indem es Waffen an Israel liefert, die dann auch im Gazastreifen eingesetzt werden können. Die Frage, ob Israel dort einen Völkermord begeht, ist allerdings noch nicht abschließend von einem internationalen Gericht entschieden worden. Egal, argumentiert der Kläger, also Nicaragua, schon allein das Risiko eines Völkermordes reiche aus. Das hätte die Bundesregierung aus Sicht von Nicaragua erkennen müssen.
0: Nun muss man für den Hintergrund sagen, dass Nicaragua ja ein enger Verbündeter des Iran ist. Aber warum verklagt dann Nicaragua eigentlich nicht den Hauptverbündeten Israels, also die USA?
24: Ja, da wird es ein wenig kompliziert. Das geht juristisch nicht und das hat eben mit dieser Völkermordkonvention zu tun, die ich eben erwähnt habe. Die sieht vor, ein Vertragsstaat kann eine Klage gegen einen anderen Vertragsstaat vor den Internationalen Gerichtshof bringen. Die USA sind der Konvention zwar beigetreten, aber mit einem Vorbehalt, nämlich die USA müssen erstmal ausdrücklich zustimmen, dass der Internationale Gerichtshof das verhandeln darf. Ja, und das erscheint in diesem Fall ausgeschlossen. Anders ist der Fall eben mit Deutschland. Deutschland hat so einen Vorbehalt nicht und deshalb läuft dieses Verfahren.
0: Also ist Deutschland praktisch in stellvertretender Position statt den USA dann sozusagen jetzt angeklagt. Kann man das so sagen?
24: Ich möchte mir jetzt nicht anmaßen, was Nicaragua da jetzt genau bewogen hat, aber es wirkt natürlich ein bisschen so.
0: Gestern und heute haben ja nun die Verteidiger beider Länder die Gelegenheit bekommen, sich zu äußern. Deutschland nennt diese Vorwürfe, wir haben es gerade schon gesagt, haltlos. Wie begründet ist das?
24: Ja, Deutschland streitet die Vorwürfe ab, sieht vor allem dieses Gerichtsverfahren als unzulässig und hat ja auch deswegen im Oktober 2025 das Hauptverfahren mit einem Einspruch ja quasi angehalten. Der Internationale Gerichtshof dürfe in dieser Sache gar nicht urteilen. Über den Völkermordvorwurf gegen Israel müsse erstmal befunden werden. Und zu den Waffenlieferungen sagt die Bundesregierung, man habe das sehr streng geprüft und bei Waffen oder Teilen, die im Gazastreifen zum Einsatz kommen könnten, habe man die Lieferung auch gestoppt. Wie hart das jetzt in der Praxis überprüfbar ist, ist sicher eine andere Frage.
0: Einmal ist Nicaragua ja schon mit einem Eilantrag gescheitert. Aber was würde es für Deutschland bedeuten, wenn das Gericht dieses Mal Nicaragua recht gibt?
24: Ja, ich habe eben gesagt, Deutschland hat das Hauptverfahren mit einem Widerspruch angehalten. Und nur über diesen Widerspruch wird das Gericht in Den Haag nach den Anhörungen, die 4 Tage dann mit heute gedauert haben, dann entscheiden. Das kann auch durchaus noch Monate dauern, bis die Entscheidung kommt. Es geht also ausdrücklich noch nicht um die eigentliche Hauptsache. Ja, und dann sind folgende Szenarien möglich. A, das ganze Verfahren endet, bevor es so richtig begonnen hat. Das ist sicher der Ausgang, auf den Deutschland setzt. Oder B, der Internationale Gerichtshof überprüft tatsächlich den Vorwurf Beihilfe zum Völkermord, ohne dass ein Völkermord vorher gerichtlich festgestellt wurde.
0: Was auch immer der Internationale Gerichtshof entscheidet, sind seine Entscheidungen letztlich bindend?
24: Ja. Aber noch wissen wir natürlich nicht, wie eine Entscheidung in der Hauptsache aussehen könnte. Also angenommen, Deutschlands Widerspruch würde jetzt im ersten Schritt abgewiesen. Das Hauptverfahren ging weiter und das Gericht käme theoretisch zum Urteil, ja, es war von Seiten Deutschlands Beihilfe zum Völkermord. Deutschland muss die Waffenlieferung einstellen, jetzt nur als Beispiel für ein mögliches Urteil. Dann wäre Deutschland daran gebunden. Aber da war ja eben auch noch viel Könnte und Würde drin. Jetzt geht es erstmal um den ersten Schritt. Geht es überhaupt im Hauptverfahren weiter?
0: Nicaragua wirft Deutschland also Beihilfe zum Völkermord vor und hat es vor den Internationalen Gerichtshof gebracht. Das waren Informationen von Christian Feld. Ganz herzlichen Dank.
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1: Guten Tag, willkommen zur Tagesschau. Noch stellt die AfD in keinem Bundesland die Regierung, aber ihr Wahlsieg in Sachsen-Anhalt zeigt, die Partei ist weiter im Aufwind, auch wenn sie von mehreren Verfassungsschutzlandesämtern als gesichert rechtsextremistisch eingestuft wird. Das ruft ihre Gegner auf den Plan. Die Diskussion über ein AfD-Verbotsverfahren nimmt wieder Fahrt auf. Bundeskanzler Merz bleibt skeptisch. Ziel müsse sein, Wählerinnen und Wähler mit überzeugenden Angeboten für die politische Mitte zurückzugewinnen. In der Union gibt es aber auch andere Stimmen.
2: Kurz nach dem Wahlerfolg der AfD in Sachsen-Anhalt hat das erste Mal ein hochrangiger Unionspolitiker die Möglichkeit eines Parteiverbotsverfahrens ins Spiel gebracht. Hendrik Wüst schlägt eine Arbeitsgruppe auf Bund-Länder-Ebene vor.
3: Nicht mit dem politisch vorher festgelegten Ziel, ihr müsst jetzt ein Verbot prüfen, sondern diese Partei zu prüfen und die etwaigen Rechtsfolgen. Das kann ein Verbot sein, das kann auch was anderes sein.
2: Die Forderung nach einem Verbot gibt es schon länger. Bislang ist nur zweimal eine Partei verboten worden. Professor Papier, ehemaliger oberster Verfassungsrichter, bleibt kritisch.
4: Meine persönliche juristische Einschätzung geht dahin, dass ich also dringend davon abraten würde, einen solchen Antrag zu stellen, weil ich keine wirklichen Erfolgschancen beimesse.
2: Auch die völkischen Äußerungen reichten nicht. Der Soziologe Wolfgang Merkel, unter anderem externer Sachverständiger in SPD-Grundsatzfragen, findet schon die Debatte über ein Verfahren schädlich.
5: Schwerster Eingriff, hochbedenklich, schon in nicht polarisierten Zeiten. Und gegenwärtig leben wir in sehr polarisierten Zeiten.
2: Bundeskanzler Friedrich Merz teilt die Bedenken.
6: Ich bin und bleibe skeptisch, ob ein solches Verbotsverfahren erfolgreich sein kann.
2: Einen Verbotsantrag beim Bundesverfassungsgericht können auch Bundestag oder Bundesrat stellen. Und gerade hier gibt es Mitglieder bei SPD, Grünen und Linken, die das begrüßen würden. Noch bekommen sie die dafür nötige Mehrheit aber nicht zusammen.
1: Im Irankrieg greift Teheran immer wieder Staaten in der Region an, die enge Beziehungen zu den USA haben, auch die Vereinigten Arabischen Emirate. Die Folge: weniger Ölexporte, kaum noch Touristen. Nun setzt das Land verstärkt auf andere Partner. In Berlin wurde Staatschef Scheich Mohammed bin Said am Nachmittag von Kanzler Merz empfangen. Viele Abkommen sollen geschlossen werden. Es geht um milliardenschwere Investitionen und um Rüstungsprojekte. Und wir fragen Demian von Osten in Berlin. Ein Staatsbesuch, offenbar mit viel Geld im Gepäck. In welchen Bereichen wollen die Emirate investieren?
7: Ja, ganz klar wissen wir das noch nicht. Es sind aber viele Bereiche, die besprochen werden. Mehr als 40 Abkommen sollen hier im Kanzleramt hinter mir unterzeichnet werden in diesen Minuten. Es geht, so ist aus Regierungskreisen zu hören, unter anderem um Investitionen in KI-Rechenzentren. Es werden aber auch Themen besprochen im Bereich Energie, im Bereich Chemie und auch im Bereich Rüstung. Denn die Emirate, die haben nach dem Kriegsbeginn von Trump gegen den Iran festgestellt, dass es doch nicht so gut ist, nur von den USA rüstungsmäßig abhängig zu sein, und suchen neue Partner. Und Deutschland wiederum sucht Gas. Und die Emirate sind das Land mit den siebtgrößten Erdgasvorkommen weltweit. Also es gibt viele Bereiche, wo man zu intensiverer Kooperation kommen kann.
1: Und unterm Strich, wie wichtig ist die Beziehung zu den Vereinigten Arabischen Emiraten für Deutschland?
7: Vor allen Dingen für die Maschinenbauer, aber auch für die Chemieindustrie sehr wichtig. Es gibt mehr als 5-mal mehr Exporte in die Emirate als umgekehrt Importe hierher. Deswegen will man das noch intensivieren. Man will Handelshemmnisse abbauen. Es geht also insgesamt sehr viel um Wirtschaft. Bei diesem Treffen hier sehr streng abgeschirmt. Es gibt keine Pressekonferenz und eine sehr hohe Sicherheitsstufe für den Scheich aus den Vereinigten Arabischen Emiraten bei diesem Staatsbesuch in Berlin.
1: Dankeschön, Demian von Osten. Die Europäische Zentralbank hat heute erneut den Leitzins angehoben, und zwar um 0,25 Prozentpunkte auf jetzt 2,5%. Es ist bereits die zweite Erhöhung der EZB in diesem Jahr. Dadurch will sie die steigenden Preise eindämmen und die derzeit durch die hohen Energiekosten angefacht werden. Und wir fragen nach Klaus-Rainer Jakisch in Berlin, wo die EZB getagt hat. Warum hat sie sich zu diesem Schritt entschieden?
8: Sie hat sich deshalb dafür entschieden, weil sie davon ausgeht, dass die Inflationsrate auch in den nächsten Monaten deutlich hoch bleiben wird und tendenziell sogar eher noch steigen wird und sich auch in Bereiche durchfressen wird, wo wir es im Moment noch nicht so stark merken, zum Beispiel bei Nahrungsmitteln. Hintergrund ist der Krieg gegen den Iran und die hohen Ölpreise, die aber eben zunehmend auch andere Unternehmen deutlich belasten, weil natürlich jeder Energie benötigt. Und insbesondere in der Nahrungsmittelindustrie, wo man das ja eigentlich schon von Anfang an erwartet hatte, geht man jetzt bei der EZB davon aus, dass die Preise in den Supermärkten in den nächsten Monaten deutlich steigen. Und deshalb hat man heute so deutlich reagiert.
1: Ja, die EZB hat auch was zu den politischen Entwicklungen in Deutschland gesagt. Inwiefern?
8: In der Tat sehr, sehr ungewöhnlich. Der Bundesbankpräsident, der Gastgeber hier, ist an dieser Konferenz am Wannsee. Er hat deutlich gemacht, dass er sehr besorgt ist über das starke Abschneiden der AfD, weil es den Wirtschaftsstandort Deutschland und damit auch die Wirtschaft Deutschlands und der gesamten Eurozone schaden wird. Und die EZB-Präsidentin Christine Lagarde hat gesagt, im Moment nach den neuesten Umfragen stehen 82% der Euro-Bevölkerung hinter dem Euro. Einen so guten Wert gab es noch nie.
1: Dankeschön, Klaus-Rainer Jakisch. Vor allem die USA und China haben in den vergangenen Jahren die Entwicklung der Raumfahrt maßgeblich geprägt. Nun hat Frankreichs Präsident Macron zu einem internationalen Weltraumgipfel nach Paris geladen. Mitveranstalter ist auch Deutschland. Ziel der Konferenz, auch Europa soll zu einer Großmacht im All werden, wirtschaftlich wie militärisch. Und das, wenn möglich, mit einer gemeinsamen Strategie.
9: Das All kann so nah sein. Zu Beginn der Weltraumkonferenz spricht Gastgeber Emmanuel Macron live mit Frankreichs Astronautin Sophie Adenau auf der Raumstation ISS. Demonstration der Schwerelosigkeit inklusive. Doch so unbeschwert bleibt es nicht. Das All ist längst ein hart umkämpfter Raum. Europa

0: Man fürchtet deutsche Alleingänge in der Weltraumverteidigung auf Kosten gemeinsamer europäischer Projekte. Verteidigungsminister Pistorius versucht in seiner auf Englisch gehaltenen Rede zu beruhigen. Von unseren Anstrengungen soll ganz Europa profitieren. Wenn möglich, wollen wir unsere Fähigkeiten mit den europäischen und internationalen Partnern gemeinsam entwickeln. Trotz Wettbewerb um das Geschäft im All gemeinsam schlagkräftiger werden. Vor dieser Herausforderung steht Europa, wenn es in der Weltraumtechnik künftig mithalten will.
1: Der Name Donald Trump steht nicht auf den Stimmzetteln, wenn in knapp 8 Wochen in den USA gewählt wird. Bei den Midterms werden das komplette Repräsentantenhaus und ein Drittel der Senatssitze neu bestimmt. Die Republikanische Partei könnte dabei ihre Mehrheit verlieren. Auf einem Parteitag in Dallas schwört Trump seine Anhänger auf Sieg ein. Er setzt auf scharfe Attacken gegen die Demokratische Partei und verspricht viel, auch Geldgeschenke.
2: Fast 2 Stunden spricht Trump am ersten Abend des Parteitags. Obwohl er selbst im November nicht auf dem Stimmzettel steht, sondern Kandidaten für Senatoren, Abgeordneten und Gouverneursposten, sendet er eine deutliche Botschaft. Ich bitte euch einfach so zu tun, als stünde ich auf dem Stimmzettel. Nur noch ein einziges Mal. Trump schürt in seiner Rede Ängste mit Falschbehauptungen und versucht, potenzielle Wählerinnen und Wähler zu bestechen. Sollten die Republikaner das Repräsentantenhaus und den Senat gewinnen, beide Kammern, dann werde ich aufgrund unseres enormen wirtschaftlichen Erfolgs, wie es ihn in der Geschichte noch nie gegeben hat, jedem volljährigen Bürger der Vereinigten Staaten $5,000 auszahlen. Seine Unterstützer haben bis zu $25,000 für ein Ticket gezahlt, um hier in Dallas dabei zu sein. Allerdings bleiben bei diesen Preisen auch viele Sitze leer, obwohl Trump von einer ausverkauften Halle spricht. Er übertreibt sehr oft und manchmal kann das zu einem Problem werden. Es würde helfen, ihn von Twitter und Social Media fernzuhalten. Ich weiß, dass der Krieg gegen Iran nicht gerade beliebt ist, aber die Alternative, dass Iran Atomwaffen besitzt, ist für die ganze Welt wahnsinnig beängstigend. Der Parteitag geht heute weiter, dann mit einer Rede von Vizepräsident Vance.
1: Russland hat erneut verschiedene Regionen in der Ukraine angegriffen. Aus der Hauptstadt Kiew sowie den Städten Sumy und Dnipro werden insgesamt 8 Tote gemeldet. Die Ukraine wiederum griff eine Ölraffinerie in Sibirien und die Region Voronezh an. Dort kam laut russischen Behörden 1 Mensch ums Leben. Außerdem hatten in Sotschi Marinedrohnen Infrastruktur am Strand beschädigt und 28 Menschen verletzt. Solche Unterwasseroperationen in der Ukraine sind eher selten. Im Krieg spielen sie aber immer wieder eine wichtige Rolle.
3: Alles, was sie tun, geschieht im Verborgenen. Ihre Gesichter dürfen wir nicht zeigen, die richtigen Namen nicht nennen. Diese Männer sind ukrainische Spezialeinsatzkräfte. Sie verüben geheime Sabotageakte gegen die russische Armee. Unsere Einheit ist in der Luft, am Boden und im Wasser in Einsatz. Wir sind in verschiedenen Elementen tätig, springen mit Fallschirm ab, bewegen uns zu Fuß fort, legen lange Märsche zurück und überwinden unter Wasser weite Entfernungen. Heute trainieren sie unter Wasser. Ich begleite sie. Sie üben, sich unbemerkt einem Küstenabschnitt zu nähern und ihn zu erkunden. Ihre Atemgeräte arbeiten mit geschlossenem Kreislauf. Die ausgeatmete Luft wird wieder aufbereitet. Keine Luftblasen sollen ihre Position verraten. Mit diesen Fähigkeiten haben sie schon vor 4 Jahren eine strategisch wichtige Insel im Schwarzen Meer zurückerobern können. Doch seitdem hat sich der Krieg verändert, vor allem durch Drohnen. Es gibt mittlerweile viel mehr Technik, die einen töten kann. Ich habe weniger Angst davor, einer Person zu begegnen, als vor feindlicher Technik. Auch die Ukraine setzt im Schwarzen Meer auf neue Technik. Moderne Unterwasserdrohnen haben russische Kriegsschiffe beschädigt und dazu beigetragen, sie zu zerstören. Der Kampftaucher mit Namen Berlin hat lange in Deutschland gelebt.
4: Wenn wir weniger sind, müssten wir schlauer sein. Wir müssten mit Drohnen arbeiten, mit verschiedenen Drohnen, ob das Seabags sind oder die Drohnen, halt, die man klassisch in der Luft kennt. Dieses Krieg entwickelt sich.
3: Auch deshalb kann die Ukraine sich im Schwarzen Meer bislang erfolgreich verteidigen.
1: Was gibt es Wichtigeres als die Gesundheit? Klar, dass dieses Thema früher oder später wohl jeden

0: beschäftigt, auch wenn es darum geht, schnell einen Termin beim Hausarzt zu bekommen, wenn es denn noch eine Praxis in der Nähe gibt. Der Verband der Hausärztinnen und Hausärzte warnt vor einem möglichen Zusammenbruch der Versorgung und stellt klare Forderungen an die Politik.
1: Und ich horche noch einmal ab. Mal bitte einatmen, ausatmen.
2: Einmal tief durchatmen bitte. Für Ihre Patientin gehört das zur Untersuchung. Für die Berliner Hausärztin Nike Blankenstein selbst ist dafür im Praxisalltag kaum noch Zeit.
1: Auf dem Land reden wir schon lange von einem Hausarztmangel, aber auch in den Städten sehen wir zunehmend, dass es einfach nicht ausreichend hausärztliche Praxen gibt.
2: Immer mehr Neupatienten, dazu viele Hausbesuche. Die Belastung ist hoch. Seit 10 Jahren arbeitet Blankenstein mittlerweile als Hausärztin, führt seit 3 Jahren ihre eigene Praxis im Berliner Ortsteil Langwitz.
1: Wir haben stetige steigende Kosten, vor allen Dingen im Bereich der Mieten, der Löhne, der Energiekosten und der Digitalisierung. Und zeitgleich wird mit dem GKV-Spargesetz entschieden, in hausärztlichen Praxen Leistungen zu kürzen.
2: Steigende Kosten auf der einen, dazu Einsparungen durch das im Sommer beschlossene sogenannte GKV-Spargesetz auf der anderen Seite. Der Hausärztinnen- und Hausärzteverband warnt heute vor den Folgen für Praxen und Patienten und fordert schnelle Reformen zur Stabilisierung der hausärztlichen Versorgung.
3: Die Unsicherheit ist massiv gestiegen durch das Kürzungsgesetz im Juli, weil es mehr Arbeit gibt, die wir auch gerne leistet. Und wer mehr arbeitet, soll jetzt gekürzt und bestraft werden. Das muss ganz dringend zurückgedreht werden.
2: Trotzdem ist Nike Blankenstein gerne Hausärztin. Doch ob sich unter diesen Bedingungen auch künftig genügend Ärztinnen und Ärzte für eine eigene Praxis entscheiden, glaubt sie nicht.
0: Und jetzt noch die Wetteraussichten. Morgen im Westen und zwischen Alpen und Bayerischem Wald Regen, sonst trocken und länger sonnig, Temperaturen bis zu 25 Grad.
4: Guten Tag und herzlich willkommen hier bei Tagesschau 24. 4 Tage nach der Landtagswahl in Sachsen-Anhalt ist die neue AfD-Fraktion erstmals in Magdeburg zusammengekommen. Ulrich Siegmund und Oliver Kirchner wurden erneut zur Doppelspitze der Fraktion gewählt. AfD und BSW wollen nun Gespräche über eine mögliche Regierungsbildung aufnehmen. Dazu äußerte sich AfD-Spitzenkandidat Siegmund am Nachmittag in einer Pressekonferenz.
5: Nichtsdestotrotz laufen weitere Gespräche aktuell auch mit dem BSW, aber auch mit anderen Abgeordneten, um zu schauen, ob es hier Schnittmengen gibt, womit man eine stabile Mehrheit auf den Weg bringen kann. Das ist die Grundlage dafür und demzufolge will ich das nicht auf eine Fraktion beschränken. Es gibt noch weitere Gespräche, auch in unterschiedliche Kanäle und die werden weiter anlaufen. Wichtig ist, dass wir eine stabile Mannschaft haben, mit der wir die grundsätzlichen Problemlagen in diesem Land lösen können. Für mich ist es wichtig, dass wir unsere Kernpunkte hier durchbekommen, dass wir uns selbst treu bleiben. Ich muss das heute auch in dieser Pressekonferenz wiederholen. Ich möchte mir auch als ehemaliger Spitzenkandidat weiter mich selbst im Spiegel anschauen können, dass wir unseren Werten und unseren Ankündigungen gegenüber treu bleiben. Und wenn wir das schaffen, hierfür eine Mehrheit zu gewinnen, dann werde ich als Ministerpräsidentenkandidat hier antreten. Und das bereiten wir aktuell vor. Und da müssen Sie sich leider noch ein bisschen gedulden.
4: Ja, soweit also ein Ausschnitt aus dem Statement von Ulrich Siegmund nach der Fraktionssitzung der AfD in Magdeburg. Mein Kollege Felix Schlagwein ist vor Ort. Die Pressekonferenz ist ja gerade eben zu Ende gegangen. Wie war so insgesamt der Tenor?
6: Na, der Tenor war ziemlich geschlossen. Also man hat uns hier erzählt, und so ist es wohl auch hinter verschlossenen Türen abgelaufen, dass der gesamte Fraktionsvorstand und eben auch der Landesvorsitz mit 100% gewählt worden sind, ohne Gegenkandidaten. Da hat Ulrich Siegmund gerade eben in der Pressekonferenz noch mal gesagt, dass das ein sehr starkes und einendes Signal ist, was von dieser ersten Fraktionssitzung ausgeht. Und er damit eben auch in die kommenden Wochen gehen will und wird. Und er möchte eben natürlich auch das zur Grundlage seiner Regierung machen. Aber da gibt es ja aktuell noch keine Mehrheit.
4: Ja, aber man geht schon fest von einer Regierungsbildung aus. Wie groß sind denn überhaupt die Chancen, dass es dazu kommt?
6: Es ist aktuell noch relativ undurchsichtig. Ulrich Siegmund hat vorhin in der Pressekonferenz auch noch mal betont, was er die gesamten letzten Tage schon verlautbaren lassen hat, nämlich, dass man im Gespräch sei mit aktuell dem BSW nach Absagen anderer Parteien und aber eben auch mit einzelnen Abgeordneten. Da hat er sich aber sehr bedeckt gehalten, welche das denn seien. Er meinte aus anderen Parteien. Es wird ja gemunkelt, dass das vor allem die CDU betrifft. Gerade eben wurde er von einem Kollegen noch mal explizit

0: explizit gefragt, ob es denn dort Überläufer gäbe. Und da hat er süffisant gelächelt und sagte, vielleicht. Also das werden die nächsten Tage zeigen. Das hat er gerade eben auch noch mal gesagt. Die nächsten Tage und Wochen wird hier viel entschieden in Magdeburg. Und da müssen wir eben abwarten, was da aus diesen Gesprächen herauskommt.
1: Ja, besonders spannend wird sicherlich sein, wie die Gespräche mit dem BSW ausgehen. Welche Gemeinsamkeiten, welche Unterschiede gibt es denn zwischen diesen beiden Parteien?
0: Na, es gibt zahlreiche Schnittmengen. Das hat ja auch das BSW am Wahlabend noch mal kolportiert. Also man hat die Spitzenkandidatin Frau Wittig hat neben Frau Weide gestanden und gesagt, es gäbe da viele Schnittmengen. Beispielsweise natürlich die Haltung zu Waffenlieferungen und Unterstützung der Ukraine. Das ist sicherlich einer der Hauptpunkte, wo diese Parteien Schnittmengen haben.
1: Welche Optionen blieben denn der AfD, wenn die Gespräche mit dem BSW vielleicht nicht erfolgreich sind?
0: Also Ulrich Siegmund hat gerade eben noch mal betont, dass er auf jeden Fall mit Mehrheit regieren will. Er will eine stabile Mehrheit haben. Er sagte, eine Stimme reiche ihm. Er wünsche sich das anders, aber eine Stimme reiche ihm. Er wolle nicht ohne Mehrheit regieren, weil er eben sein Programm natürlich hier in Sachsen-Anhalt auch durchbringen will. Er sagte, eine stabile Mehrheit sei das dann natürlich mit einer Stimme nicht, aber es reiche ihm zum Regieren. Und man wünsche sich im Extremfall natürlich keine Neuwahlen, aber wäre dazu bereit. Und da hat ja die Bundesspitze auch verlautbaren lassen, und das hat Herr Siegmund hier heute noch mal wiederholt, dass man daraus gestärkt hervorgehen würde, wenn sich eben jetzt keine Mehrheit findet und keine der Parteien bereit ist, mit dieser starken AfD, so muss man es ja sagen, gemeinsam eine Regierung zu bilden, dass man eben dann in Neuwahlen daraus noch stärker hervorgehen werde.
1: Felix, zuletzt kursierte ja auch immer mal wieder diese Idee eines unabhängigen, eines überparteilichen Ministerpräsidenten. Wie steht's darum?
0: Ja, auch darauf wurde Ulrich Siegmund hier natürlich heute noch mal angesprochen. Und er hat das wiederum abgelehnt, wie schon in den vergangenen Tagen. Er hat gesagt, er kann sich da nur wiederholen. Das sieht er nicht. Denn die AfD hat, man muss es natürlich so deutlich sagen, ein wahnsinnig starkes Ergebnis hier in Sachsen-Anhalt eingefahren. Und da werde man jetzt nicht sich darauf einlassen, einen überparteilichen, unabhängigen Ministerpräsidenten anstelle von Herrn Siegmund hier eben in Sachsen-Anhalt einzusetzen. Dazu ist die AfD sicherlich nicht bereit. Das wurde hier nochmals betont.
1: Das waren Informationen aus Magdeburg. Ganz herzlichen Dank, Felix Schlagwein. Der Bundestag hat seine Beratungen über den Haushalt fortgesetzt. Den Auftakt machte die Debatte über den Etat von Innenminister Dobrindt. Der Posten soll im kommenden Jahr um fast 1 Milliarde auf 16,7 Milliarden Euro wachsen. Dobrindt begründete das mit der aktuellen Bedrohungslage wie den Sprengstoffdrohnen am Leipziger Flughafen oder auch den hybriden Attacken gegen Deutschland. Kritiker warf Dobrindt vor, sie setzten die Sicherheit der Menschen in Deutschland aufs Spiel. Hier mal ein paar Auszüge aus der Debatte.
2: Wir benennen klar auch die Täter. Und das Benennen der Täter heißt, dass im Fall Leipzig das eindeutig eine Zuweisung an Russland möglich und notwendig war. Und liebe Freunde, wer dann nach Drohnen, nach Bomben, nach Agenten, nach Leipzig ständig nach Beweisen ruft und dabei Belege bewusst ignoriert, der zeigt keine gesunde Skepsis, sondern der betreibt kranke Sabotage. Das ist das, was dahinter steht, hinter diesen ständigen Fragen.
3: Wer die Union wählt, wählt den Krieg, den fremden Krieg, für den ein schon darniederliegendes Deutschland weiter ausblicken soll. Bei Ihnen, Herr Kanzler Merz, ist jeder zweite Satz Ukraine, jeder dritte, die Deutschen sollen mehr arbeiten, mehr Milliarden fürs Ausland, aber die Deutschen schlechter stellen. Ihre Politik ist inländerfeindlich bis zum Exzess.
4: Auf Bedrohung der öffentlichen Sicherheit durch Desinformation und Cyberangriffe reagieren Sie mit Überwachung und Kontrolle, während demokratische Bildungsarbeit und die Förderung von Selbsthilfefähigkeiten der Bevölkerung von Kürzungen betroffen sind. Ihr Haushalt setzt falsche Schwerpunkte. Er erhöht die innere Sicherheit vielfach, sondern er schwächt die demokratische Resilienz. Ihr Haushalt soll den Eindruck von Handlungsfähigkeit herstellen. Die Wahrheit ist, Sie arbeiten mit ungedeckten Schecks. Sie setzen zu wenig auf gute Sacharbeit und zu viel auf markige Ankündigungen.
1: Ja, soweit also ein paar Auszüge aus der Haushaltsdebatte im Bundestag. Und am Vormittag hat meine Kollegin Bibiana Barth mit Christoph Mestmacher in unserem ARD-Hauptstadtstudio gesprochen. Er hat sich die komplette Debatte angeschaut und sie hat ihn mal gefragt, ob die Stimmung im Bundestag ähnlich aufgeheizt war wie gestern.
5: Die war sportlich angespannt, aber es war nicht so aggressiv und nicht so tumultig, wie es gestern in der Generaldebatte des Haushaltes war. Bundesinnenminister Alexander Dobrindt hat seinen Etat und auch den Aufwuchs nochmal verteidigt. Und er hat auch gerechtfertigt, den O-Ton hatten wir ja schon in der Tagesschau in 100 Sekunden gehört, dass man den Urheber, nämlich aus Sicht der Bundesregierung, Moskau für die Drohnenattacken auf Leipzig und weitere Angriffe verantwortlich mache. Und er hat da den Satz gesagt, wer jetzt nach Beweisen rufe und Belege ignoriere, der betreibe kranke Sabotage. Das hat den AfD-Innenpolitiker Curio aufs Podium gerufen und hat scharf reagiert. Und er hat gesagt, wer die Beweise nicht vorlege, der verhindere Aufklärung. Die Debatte war hitzig, aber sie war in vielen Punkten auch sachlich. Und es ging auch um Kürzungen, die Alexander Dobrindt in seinem Etat vorhat.
6: Was hat er dazu gesagt? Welche Kürzungen kommen aufs Tableau?
5: Ja, das, was gekürzt werden soll, sind beispielsweise Integrationsangebote. Das, was weiterhin gekürzt werden soll und was heute hart diskutiert wurde im Bundestag, übrigens von allen Parteien außer der Union, ist gewesen, dass die Mittel für die Bundeszentrale für politische Bildung massiv gekürzt werden sollen. 40% ist die Summe. Und da wurde natürlich der Bogen nach Sachsen-Anhalt geschlagen. Und viele Oppositionsabgeordnete, Clara Bünger, aber auch von den Grünen, haben darauf hingewiesen, das sei doch völlig absurd. Clara Bünger hat gesagt, sie kürzen morgens bei der Bildung und bei Integrationsprojekten und sitzen abends, Herr Dobrindt, in den Talkshows und beklagen die Effekte. Sonja Eichwede war es dann von der SPD, die stellvertretende Fraktionsvorsitzende, die in ihrer Rede deutlich gemacht hat, dass man bei den nun folgenden Etatberatungen im Parlament, das Ganze muss ja gelesen werden, darauf drängen werde, dass gerade diese wichtigen Mittel auch bei der Zentrale für politische Bildung nicht gekürzt werden, weil Sachsen-Anhalt ja schon den Beleg gegeben habe, dass auch Demokratieförderprojekte und Kenntnis über Demokratie nicht weiter beschnitten werden sollten. Hier sieht es nach einem Konsens aus. Eichwede, SPD ist natürlich Regierungspartner. Das ist schon ein sehr deutliches Statement gewesen, was man dort in den nun folgenden Haushaltsberatungen leisten will.
6: Mhm. Auch Cyberabwehr und Migration waren ja heute bestimmende und wichtige Themen. Was gab es da zu hören aus Regierungsseite und auch von der Opposition?
5: Alexander Dobrindt ist sehr selbstbewusst gewesen. Er hat gesagt, man habe aus der Migrationswelle eine Migrationswende gemacht. Die Zahlen gehen zurück. Das könne jetzt auch jeder nachlesen. Das hat die AfD naturgemäß in Frage gestellt und auch hart kritisiert. Hat gesagt, es gäbe immer noch mehr Leute, die hier Asyl beantragen, anstatt dass sie abgeschoben werden. Und diese Rechnung aufgemacht, das führte weiter zu hitzigen Debatten im Parlament, die dann auch kritisiert worden sind, was den Auftritt auch von Gottfried Curio von der AfD angeht, der auffällig oft in seiner Rede das Wort Volk benutzt hat. Das ist der Schlagabtausch, den kannte man dann schon aus der Generaldebatte. Aber Alexander Dobrindt ist weiterhin davon überzeugt, dass sein Agieren richtig ist. Ihm wurde dann von den Grünen einmal mehr vorgehalten, dass sein Agieren in Sachen Migrationswende nun eben nicht dazu geführt hat, dass die AfD in den Prozentpunkten und in den Werten in den Umfragen sinke. Und da ist es dann deckungsgleich mit dem, was Politikwissenschaftler unisono sagen, wenn man Positionen der extremeren Rechte übernimmt, dann halbiert man sie nicht oder reduziert man sie nicht, sondern man stärke sie im Kern. Diese Debatte wird ja schon über Tage geführt und wird auch nicht nachlassen.
6: Und welche Rolle hat das Thema Cybersicherheit besonders bei Alexander Dobrindt gespielt?
5: Das Thema hat eine große Rolle gespielt, erwähnt sich auf gutem Weg. Die Opposition hat kritisiert, Pressekonferenzauftritte und das Schaffen von weiteren Zentren sei noch gar keine Strategie. Und ein weiteres Thema, was intensiv debattiert worden ist, ist das, was die Bundesregierung ja unter Reform der Nachrichtendienste vorhat. Dahinter steckt ein 700-seitiger Gesetzentwurf. Die Geheimdienste sollen ja Nachrichtendienste sollen ja so rum in Geheimdienste umgewandelt werden und damit deutlich mehr Befugnisse bisher hin in den privaten Bereich erhalten. Und da war es Clara Bünger, die darauf hingewiesen hat und den Gedanken hatte, man müsse doch mal überlegen, dass das, was heute in diesem Zusammenhang beschlossen werde, morgen möglicherweise bei der AfD in den Händen liege. Das ist ein Thema, was mit Sicherheit auch nach Sachsen-Anhalt in den weiteren Beratungen dieses Gesetzentwurfs eine Rolle spielen wird.
6: Und noch zum Abschluss gefragt, Bundeskanzler Merz hat ja selbstkritisch angemerkt, man wolle sich besser erklären. Ist das den Regierungsvertretern heute gelungen?
5: Ja, das Alexander Dobrindt macht das schon. Er versucht schon in aller Ruhe Gesamtzusammenhänge herzustellen, indem er gesagt hat beispielsweise, dass die hybriden Attacken, denen Deutschland täglich ausgesetzt ist, aus Russland überwiegend eben formal auf die Infrastruktur zielen. Aber in Wahrheit wollen sie unsere Köpfe treffen, wollen uns verunsichern. Das ist ein Thema gewesen, wo man schon erkennen konnte, finde ich, dass das Erklären der politischen Veränderungen jetzt langsam auf einer anderen Ebene beginnt, wobei Alexander Dobrindt ja immer versucht hat, in dem ein oder anderen Bogen seine Maßnahmen zu erklären, auch wenn die Opposition ihn ob der Inhalte und dessen, was dort alles geplant ist, scharf kritisiert hat.
6: Also viel Debatte heute. Danke, Christoph Mestmacher nach Berlin.
5: Gerne.
1: Zeit für den Sport hier bei Tagesschau 24 und zum Tennis zunächst. Alexander Zverev ist bei den US Open locker ins Halbfinale eingezogen. Der Hamburger bezwang den niederländischen Außenseiter Botik van de Sandrup mit 6:2, 7:5 und 6:1. Damit braucht Zverev nur noch 2 Siege für seinen ersten Triumph in New York. Und auch in das Duell morgen mit dem nächsten Gegner, mit dem Russen Karen Khachanov, geht er als großer Favorit. Gestern Abend war Teil 2 des ersten Champions-League-Spieltags und da konnte der VfB Stuttgart zum Auftakt einen Heimsieg feiern. Das Team gewann 3:1 gegen den norwegischen Meister Viking Stavanger. Dreifacher Torschütze für den VfB war Ermedin Demirovic. Sportschau-Reporter Detlef Lindner war mit dabei.
7: So einen Champions-League-Start hat sich der VfB gewünscht. Die Gastgeber mit Problemen in der Anfangsphase gegen hochpressende Norweger gingen aber mit ihrer ersten Torchance durch Demirovic mit 1:0 gleich in Führung. Trippic glich für Stavanger aber umgehend aus zum 1:1, ehe wiederum Ermedin Demirovic schnell mit dem 2:1 antwortete und gleich darauf per Direktabnahme gar auf 3:1 für Stuttgart erhöhte. Undav hatte seinen Sturmpartner zweimal perfekt aufgelegt. Und der bosnische Nationalspieler zeigte mit diesem Dreierpack innerhalb von 12 Minuten seine Torgefährlichkeit.
8: Deswegen ist es auch so schön hier zu spielen, weil du einfach super Mitspieler hast, die dich immer wieder füttern mit Bällen. Und dann profitiert man als Stürmer einfach.
7: Stavanger hatte zwar gute Ansätze, hatte aber letztendlich nicht die Klasse und das Durchsetzungsvermögen, um Stuttgart dauerhaft unter Druck zu setzen und um gefährlich zu werden. Und so konnte der VfB nach der Pause diesen ungefährdeten und gefeierten Sieg sicher verwalten.
8: Ich glaube, das ist so ein Tag, den ich in meinem Leben nicht vergessen werde. Ich bin so glücklich, ich freue mich unglaublich heute über den Sieg, über die 3 Tore. Ist unbeschreiblich heute,
1: ja. Ja, und heute geht's dann weiter in der Champions League. RB Leipzig muss bei Como in Italien ran. Die Bayern spielen gegen Außenseiter Bodo Glimt. Doch aufgepasst, die Norweger konnten in der vergangenen Saison bereits einige Favoriten in der Champions League ärgern.
9: Ganz locker, ganz lässig. Gut gelaunt gehen die Bayern ins Abschlusstraining vor dem ersten Champions League-Spiel der Saison. Wenige Kilometer entfernt bereitet sich der vermeintlich kleine Gegner Bodo Glimt auf die Partie vor.
10: Sie haben wenig zu verlieren, sie haben Champions-League-Erfahrung und sie haben auch keine Angst vor großen Namen. Ich glaube, man hat gesehen, dass sie einen guten Team-Spirit haben.
9: Zu den großen Namen gehörten letzte Saison Manchester City, Inter Mailand und Atletico Madrid. Gegen die Norweger gingen sie als Verlierer vom Platz. Das soll den Bayern nicht passieren, denn das Ziel ist klar.
11: Ich finde, Bayern München gehört zu diesen 10 Vereinen vielleicht in Europa, die immer am Anfang das Ziel haben müssen, die Champions League zu gewinnen. Ich finde es immer gut, dass man das deutlich sagt und auch ausspricht, dass man sich nicht zu viel versteckt, weil es einfach Bayern München ist.
9: Auf dem Weg dahin können die Münchner auch wieder auf Serge Gnabry setzen. Nach seiner schweren Verletzung könnte er wieder in den Kader zurückkehren.
11: Ich hoffe, und wenn es nicht heute ist, dann, also ich glaube, in den nächsten 10 Tagen haben wir alle zur Verfügung, hoffentlich. Und wenn Serge auf sein Niveau kommt, dann müssen natürlich alle anderen auf die Position auch gut sein. Und dann hast du wieder diese Dynamik von Konkurrenz und glaube ich, positive Konkurrenz.
9: Positiv wollen sie auch in die Königsklasse starten. Und das am besten ganz locker, ganz lässig.
1: Im Ukraine-Krieg vergeht kaum ein Tag ohne Drohnenangriffe. Kiew steht seit Wochen unter massivem russischem Beschuss. Die ukrainischen Verteidiger wehren sich so gut sie können und nehmen ihrerseits auch Ziele in Russland ins Visier. Doch nicht nur in der Luft oder an Land wird gekämpft, auch im Meer. Unsere Reporterin Susanne Peterson hat eine ukrainische Spezialeinheit begleitet, die Einsätze auf und unter Wasser ausführt.
12: Alles, was sie tun, geschieht im Verborgenen. Ihre Gesichter dürfen wir nicht zeigen, die richtigen Namen nicht nennen. Diese Männer sind Spezialeinsatzkräfte einer Sondereinheit des ukrainischen Militärs. Unsere Einheit ist in der Luft, am Boden und im Wasser im Einsatz. Wir sind in verschiedenen Elementen tätig, springen mit Fallschirmen ab, bewegen uns zu Fuß fort, legen lange Märsche zurück und überwinden unter Wasser weite Entfernungen. Heute nehmen sie uns mit auf Tauchgang. Es ist ein geheimes Training. Irgendwo in einem Gewässer im Süden der Ukraine. Während wir dort sind, ist nahezu permanent Luftalarm. In der Nähe gibt es Explosionen, Einschläge. Doch die Männer beunruhigt das nicht. Sie sind anderes gewöhnt. Das ist eine sehr gefährliche Arbeit, besonders im Wasser. Denn Wasser verzeiht keine Fehler. Kampfeinsätze sind viel schwieriger zu planen. Die Vorbereitung dauert länger und sie sind deutlich gefährlicher. Denn im Wasser gibt es keinen Ort, zu dem man fliehen kann. Im Training wollen sie üben, sich unter Wasser einem Küstenabschnitt zu nähern, ihn dann zu erkunden. Dafür nutzen sie Atemgeräte mit geschlossenem Kreislauf. Die ausgeatmete Luft wird wieder aufbereitet. So steigen keine Luftblasen auf, die ihre Position verraten könnten. Ich werde euch etwa 2 Kilometer vom feindlichen Ufer entfernt absetzen. Eure Aufgabe ist es, mit Hilfe des Navigationsgeräts den Punkt anzusteuern, die Räumung durchzuführen und euch anschließend bei mir zu melden. Was hier geübt wird, spielte auch bei der Rückeroberung der Schlangeninsel 2022 eine wichtige Rolle. Kampftaucher dieser Einheit erkundeten damals die Küste und suchten nach Minen, bevor weitere ukrainische Kräfte auf der Insel landeten. Inzwischen haben sich die Bedingungen für solche Einsätze erheblich geändert, vor allem durch Drohnen. Es gibt mittlerweile viel mehr Technik, die einen töten kann. Ich habe weniger Angst davor, einer Person zu begegnen, als feindlicher Technik. Auch die Ukraine setzt im Schwarzen Meer auf neue Technik. Unterwasserdrohnen haben russische Kriegsschiffe beschädigt und dazu beigetragen, sie zu zerstören. Die Spezialkräfte selbst nutzen moderne Unterwasserfahrzeuge und Navigationssysteme wie hier. Auch deshalb kann die Ukraine Russland im Schwarzen Meer bislang erfolgreich unter Druck setzen.
1: Der Weltraum. Unendliche, aber auch umkämpfte Weiten. Wie sich Europa einen eigenen Zugang zum All sichern kann, darum geht es heute beim Raumfahrtgipfel in Paris. Zum Auftakt forderte Frankreichs Präsident Macron ein europäisches Programm für bemannte Weltraummissionen. EU-Kommissionspräsidentin von der Leyen sprach von einem neuen Raumfahrtzeitalter. Es brauche jetzt die richtigen Entscheidungen, damit Europa künftig profitiere. Und zugeschaltet aus Paris ist mir jetzt unser Korrespondent Michael Strempel. Der Gipfel, der findet ja in einer durchaus beeindruckenden Kulisse statt, nämlich unter der Kuppel des Grand Palais. Ja, wer genau trifft sich denn dort und was können wir uns unter diesem internationalen Raumfahrtgipfel oder Weltraumgipfel überhaupt vorstellen?
13: Das ist schon eine sehr bunte Gesellschaft, die sich unter diesem riesigen Glasdach des Grand Palais hier versammelt hat, denn unterschiedlichste Wirtschaftszweige, unterschiedliche Berufsformen haben mittlerweile mit dem Weltall zu tun. Also sieht man hier Menschen in Uniformen, die Militärs. Man sieht hier Menschen in der Kleidung, der zivilen Kleidung der Astronauten. Es sind auch prominente deutsche Vertreter, wie Alexander Gerst zum Beispiel, sind hier. Aber auch jede Menge Vertreter aus Wirtschaft und eben Politik. Alle die sollen ja hier zusammengebracht werden, um über eine gemeinsame zukünftige Weltraumpolitik zu beraten. beraten. Der Weltraum ist längst ein Riesenmarkt geworden. Europa wird da größerer Player werden, aber dass insgesamt hier 90 Staaten vertreten sind, zeigt, das ist viel mehr als Europa. Man will also auch Partnerschaften suchen. Viele afrikanische, auch asiatische Staaten sind dabei. Also das ist hier eine große internationale Gesellschaft, die sich hier versammelt hat.
1: Warum ist der Weltraum denn strategisch so wichtig, sowohl für zivile Zwecke, aber auch wirtschaftlich und vor allem militärisch?
13: Egal, ob es um unsere Kommunikation geht, ob es um die wichtigen Daten zur Erforschung des Klimawandels und zur Veränderung der Erde durch den Klimawandel geht oder ob es eben um Verteidigung geht, das alles spielt sich inzwischen zum großen Teil im Weltraum ab. Und Satelliten sind die neuen Transportmittel geworden, Transporter für Daten. Und deshalb gibt es wirklich einen regelrechten Kampf darum, die Satelliten ins All zu bekommen, um eben diese wichtigen Daten aus dem Weltraum, die man nur aus diesen gewaltigen Höhen erstellen kann, um diese wichtigen Daten zu bekommen. Und da sieht Europa durchaus Handlungsbedarf, dass man hier nicht abgehängt wird, weil die Amerikaner sind da weit, weit vorne, vollkommen klar. Europa will aufholen und Europa will das zusammen auch mit Partnern tun.
1: Ist es denn so dramatisch, wie wir jetzt gerade sagen? Wie weit ist denn Europa im Vergleich zu anderen Mächten, wie zum Beispiel China oder den USA?
13: Also Europa ist durchaus breit aufgestellt, was die Weltraumaktivitäten angeht. Die Europäische Weltraumagentur ESA hat in den letzten Jahren immer wieder an Bedeutung gewonnen. Mit den Ariane-Raketen hat man eine durchaus etablierte Rakete, die Satelliten ins All bringt. Und es gibt jetzt auch schon die Nachfolgerakete Vega, die das ja auch schon tut. Aber das geht alles viel zu langsam. Und seit quasi der Raketenmarkt privatisiert ist, seit Player wie Elon Musk da mitspielen in den USA, hat sich das alles dramatisch verändert. Und während in Europa teilweise jahrelange Planungen vor den Raketenstarts liegen und sehr, sehr lange Buchungszeiten da sind, bis diese Raketen dann Satelliten ins All bringen können, geht das in den USA alles viel, viel schneller. Und deshalb ist hier Handlungsbedarf. Deshalb ist es auch wichtig, dass auch europäische private Akteure kommen. Deshalb war es ein so großer Erfolg, dass dieses deutsche Start-up ESA Aerospace am Wochenende pünktlich vor diesem Gipfel den großen Erfolg hatte, dass es so einen Launcher, eine kleine Rakete mit 5 Satelliten ins All gebracht hat. Aber es besteht noch jede Menge Aufholbedarf.
1: Dass dieser Weltraumgipfel nun unter französisch-deutschem Vorsitz stattfindet, das zeigt ja schon mal, man will dieses Projekt auf jeden Fall zusammen vorantreiben. Aber funktioniert das denn auch, diese Zusammenarbeit zwischen Deutschland und Frankreich?
13: Das ist schon eine interessante Konstellation. Deutschland und Frankreich sind formal gemeinsame Veranstalter, auch wenn es in erster Linie eine französische Veranstaltung ist. Man ist ein bisschen enttäuscht, dass der Bundeskanzler es nicht geschafft hat zu kommen, auch wenn man versteht, dass der gerade innenpolitisch andere Sorgen hat. Es ist Forschungsministerin Baer hier vertreten. Aber gleichzeitig sind Deutschland und Frankreich große Konkurrenten. Sie sind Konkurrenten darum, wer an diesem Markt, an diesem Satellitenmarkt, an diesem Raketenmarkt die Anteile hat, welche Industrie da zum Zuge kommt. Und man sieht in Frankreich mit großer Sorge, dass Deutschland gerade enorme Geldmittel, vor allen Dingen für die Verteidigung, mobilisiert und die Bundeswehr ein eigenes satellitengestütztes Kommunikationssystem aufbaut. Das hätte man gerne alles lieber europäisch und gemeinsam. Und man hat hier ein bisschen die Angst, dass Deutschland so eine Art Hegemonie, Vorreiterrolle im Weltall quasi in Europa beanspruchen will. Deshalb ist auch der Verteidigungsminister Boris Pistorius gekommen. Der hat hier die Wogen geglättet und hat deutlich gesagt, nein, Deutschland wolle das alles mit Partnern, vor allen Dingen mit Frankreich zusammen machen.
1: In Paris treffen sich Politik, Wirtschaft und Wissenschaft zum internationalen Weltraumgipfel. Das waren Informationen von Michael Strempel. Wir sagen ganz herzlich Dankeschön. Nicaragua hat Deutschland vor mehr als 2 Jahren vor den Internationalen Gerichtshof gebracht. Heute nun enden die Anhörungen in diesem Verfahren. Das zentralamerikanische Land wirft Deutschland Beihilfe zu einem Völkermord vor. Das Land habe Waffen an Israel geliefert, die im Gazastreifen genutzt wurden. Deutschland bezeichnete diese Anschuldigung als haltlos. Nachgefragt dazu bei Christian Feld in Brüssel. Es ist ja bereits das 2. Verfahren, das Nicaragua diesbezüglich anstrengt. Schon 2024 ist das Land mit einem Eilantrag gescheitert. Damit wir das alles besser verstehen können, was genau bezweckt denn Nicaragua überhaupt damit?
14: Ja, zunächst mal sind weder Nicaragua noch Deutschland unmittelbare Kriegsparteien. Nicaragua beruft sich aber auf die Völkermordkonvention der UN und sagt, Deutschland leistet Beihilfe, indem es Waffen an Israel liefert, die dann auch im Gazastreifen eingesetzt werden können. Die Frage, ob Israel dort einen Völkermord begeht, ist allerdings noch nicht abschließend von einem internationalen Gericht entschieden worden. Egal, argumentiert der Kläger, also Nicaragua, schon allein das Risiko eines Völkermordes reiche aus. Das hätte die Bundesregierung aus Sicht von Nicaragua erkennen müssen.
1: Nun muss man für den Hintergrund sagen, dass Nicaragua ja ein enger Verbündeter des Iran ist. Aber warum verklagt dann Nicaragua eigentlich nicht den Hauptverbündeten Israels, also die USA?
14: Ja, da wird es ein wenig kompliziert. Das geht juristisch nicht und das hat eben mit dieser Völkermordkonvention zu tun, die ich eben erwähnt habe. Die sieht vor, ein Vertragsstaat kann eine Klage gegen einen anderen Vertragsstaat vor den Internationalen Gerichtshof bringen. Die USA sind der Konvention zwar beigetreten, aber mit einem Vorbehalt, nämlich die USA müssen erstmal ausdrücklich zustimmen, dass der Internationale Gerichtshof das verhandeln darf. Ja, und das erscheint in diesem Fall ausgeschlossen. Anders ist der Fall eben mit Deutschland. Deutschland hat so einen Vorbehalt nicht und deshalb läuft dieses Verfahren.
1: Also ist Deutschland praktisch in stellvertretender Position statt den USA dann sozusagen jetzt angeklagt. Kann man das so sagen?
14: Ich möchte mir jetzt nicht anmaßen, was Nicaragua da jetzt genau bewogen hat, aber es wirkt natürlich ein bisschen so.
1: Gestern und heute haben ja nun die Verteidiger beider Länder die Gelegenheit bekommen, sich zu äußern. Deutschland nennt diese Vorwürfe, wir haben es gerade schon gesagt, haltlos. Wie begründet ist das?
14: Ja, Deutschland streitet die Vorwürfe ab, sieht vor allem dieses Gerichtsverfahren als unzulässig und hat ja auch deswegen im Oktober 2025 das Hauptverfahren mit einem Einspruch ja quasi angehalten. Der Internationale Gerichtshof dürfe in dieser Sache gar nicht urteilen. Über den Völkermordvorwurf gegen Israel müsse erstmal befunden werden. Und zu den Waffenlieferungen sagt die Bundesregierung, man habe das sehr streng geprüft und bei Waffen oder Teilen, die im Gazastreifen zum Einsatz kommen könnten, habe man die Lieferung auch gestoppt. Wie hart das jetzt in der Praxis überprüfbar ist, ist sicher eine andere Frage.
1: Einmal ist Nicaragua ja schon mit einem Eilantrag gescheitert. Aber was würde es für Deutschland bedeuten, wenn das Gericht dieses Mal Nicaragua recht gibt?
14: Ja, ich habe eben gesagt, Deutschland hat das Hauptverfahren mit einem Widerspruch angehalten. Und nur über diesen Widerspruch wird das Gericht in Den Haag nach den Anhörungen, die 4 Tage dann mit heute gedauert haben, dann entscheiden. Das kann auch durchaus noch Monate dauern, bis die Entscheidung kommt. Es geht also ausdrücklich noch nicht um die eigentliche Hauptsache. Ja, und dann sind folgende Szenarien möglich. A, das ganze Verfahren endet, bevor es so richtig begonnen hat. Das ist sicher der Ausgang, auf den Deutschland setzt. Oder B, der Internationale Gerichtshof überprüft tatsächlich den Vorwurf Beihilfe zum Völkermord, ohne dass ein Völkermord vorher gerichtlich festgestellt wurde.
1: Was auch immer der Internationale Gerichtshof entscheidet, sind seine Entscheidungen letztlich bindend?
14: Ja. Aber noch wissen wir natürlich nicht, wie eine Entscheidung in der Hauptsache aussehen könnte. Also angenommen, Deutschlands Widerspruch würde jetzt im ersten Schritt abgewiesen. Das Hauptverfahren ging weiter und das Gericht käme theoretisch zum Urteil. Ja, es war von Seiten Deutschlands Beihilfe zum Völkermord. Deutschland muss die Waffenlieferung einstellen. Jetzt nur als Beispiel für ein mögliches Urteil. Dann wäre Deutschland daran gebunden. Aber da war ja eben auch noch viel Könnte und Würde drin. Jetzt geht es erstmal um den ersten Schritt. Geht es überhaupt im Hauptverfahren weiter?
1: Nicaragua wirft Deutschland also Beihilfe zum Völkermord vor und hat es vor den Internationalen Gerichtshof gebracht. Das waren Informationen von Christian Feld. Ganz herzlichen Dank. Sie macht sich beim Dönerpreis ganz genauso bemerkbar wie auch beim Häuserkauf zum Beispiel. Die Inflation des Euros ist derzeit so hoch wie seit fast 3 Jahren nicht mehr. Getrieben wird sie vor allem durch den Krieg im Iran. Um ihr entgegenzuwirken, hat die Europäische Zentralbank heute den Leitzins zum 2. Mal in diesem Jahr angehoben, diesmal auf 2,5%. So soll das Preisniveau stabilisiert werden. Der Rat der Europäischen Zentralbank tagt heute allerdings in Berlin und von dort zugeschaltet ist mir jetzt unser ARD-Finanzexperte Klaus-Rainer Jackisch. Die Erhöhung, die war ja von vielen erwartet worden. Was versprechen sich die Währungshüter denn davon?
15: Ja, die Währungshüter versprechen sich davon, dass sie die Inflation zumindest tendenziell eindämmen können. Sie befürchten, dass sie in den nächsten Wochen und Monaten weiter steigt. Hintergrund ist in der Tat vor allen Dingen der Krieg gegen den Iran, der eben dazu geführt hat, dass die Energiepreise deutlich nach oben gestiegen sind und auch weiter steigen. Die EZB ist der Auffassung, dass sich diese Tendenz fortsetzen wird. Die Prognosen für die nächsten Monate und für die nächsten Jahre hat man teilweise auch angehoben, nicht für das laufende Jahr. Da geht man von einer Inflationsrate von insgesamt

0: insgesamt 3% aus, was auch viel zu hoch ist und deutlich über dem 2% der EZB liegt. Aber in den kommenden beiden Jahren, wo die Inflation dann zwar wieder tendenziell sinkt, hat man trotzdem deutlich höhere Zahlen jetzt ins Spiel gebracht als bislang gedacht. Also die Währungshüter machen sich Sorgen und sie haben dementsprechend heute die Zinsen erhöht, um diesen Trend zumindest einzudämmen und hoffentlich, so sagen sie, dann auch zu stoppen und umzukehren.
1: Helfen Sie uns doch vielleicht ein bisschen beim Verstehen. Inwiefern kann dann ein höherer Leitzins helfen, die Inflation zu bremsen? Unterm Strich treiben ja doch ausschließlich die hohen Energiepreise die Teuerung an. Und ein Ende des Iran-Krieges ist erstmal nicht in Sicht.
0: Ja, das ist natürlich völlig richtig. Hintergrund ist der, dass tatsächlich natürlich eine Notenbank gegen hohe Energiepreise nicht allzu viel machen kann. Aber natürlich brauchen eigentlich alle Industrien und Unternehmen die Energie, um ihre Produkte zu produzieren. Das gilt insbesondere für die Nahrungsmittel, zum Beispiel bei Molkereiprodukten, aber auch bei Brot, Gebäck und all anderen Waren braucht man sehr viel Energie. Das gilt auch für die Handwerker, die eben natürlich auch Energie brauchen, um ihre Häuser zu bauen oder entsprechende Reparaturen auszulösen und durchzuführen. Und das ist der Grund, weshalb man eben befürchtet, dass die Inflationsrate tendenziell weiter hartnäckig hoch bleibt und in Teilen eben auch weiter anzieht. Und das gilt ganz explizit für die Nahrungsmittel, wo wir das bislang ja nicht so stark sehen. Aber die EZB geht fest davon aus, dass im Supermarkt die Preise in den nächsten Monaten deutlich anziehen werden. Eine Entwicklung, die viele Beobachter schon zum Anfang des Krieges eigentlich erwartet hatten. Das dauert halt alles ein bisschen und die Währungshüter glauben sehr fest daran, dass sich das in den nächsten Monaten für uns Verbraucherinnen und Verbraucher sehr, sehr deutlich zeigt. Und dementsprechend versucht man eben nun, den Konsum im Grunde zu dämpfen, indem man eben das Anlegen von Geld interessanter macht. Das heißt, dass weniger ausgegeben wird, um damit letztendlich die Preise zu senken, weil wenn weniger konsumiert wird, dann werden Unternehmen vermutlich die Preise tendenziell wieder eher senken. Das ist die Theorie, die dahinter steckt. Ob sie am Ende in der Praxis dann tatsächlich auch funktioniert, in diesen ja recht schwierigen Situationen und diesen recht komplexen Situationen, das wird sich dann zeigen.
1: Aber bremst das nicht auch die Konjunktur? Die hatte doch gerade in der Eurozone erst wieder angezogen.
0: Ja, auf jeden Fall. Und deshalb gibt es ja auch durchaus Kritik an dieser Entwicklung, die sich ja möglicherweise fortsetzen wird. Tatsächlich ist es so, dass natürlich auch die Investitionen für Unternehmen deutlich teurer werden, wenn eben nun die Zinsen wieder steigen. Es ist aber bekannt, dass es genau diese Investitionen sind, von denen es nicht genug gibt, gerade in Deutschland, und die ein zentraler Punkt sind, warum die Wirtschaft insgesamt lahmt. Und es gibt tatsächlich Befürchtungen auch seitens der Gewerkschaften zum Teil, dass eben diese leichten Pflänzchen, die sich da im Moment abzeichnen, einer Besserung, dass die eben durch zu hohe Zinsen wieder gestoppt werden. Darüber sind sich natürlich die Währungshüter auch sehr bewusst. Aber ihr Hauptauftrag ist eben, die Inflation zu bekämpfen. Das überwiegt alles. Und dementsprechend hat man sich für diesen Schritt entschieden.
1: Vielleicht mal ganz praktisch gefragt, was bedeutet das jetzt für uns alle im Alltag? Für die Sparer, aber eben auch für diejenigen, die sich überlegen, zum Beispiel ein Haus, eine Wohnung zu kaufen.
0: Also für die Sparer sind das insgesamt natürlich gute Nachrichten und viele Banken und Kreditinstitute haben bereits im Vorfeld reagiert. Das heißt, die Zinsen, insbesondere für Festgeld, aber auch für Tagegeld, die sind bereits gestiegen und teilweise gibt es wirklich sehr gute Konditionen. Da kann man für Festgelder mit kurzer Laufzeit durchaus bis zu 4% bekommen. Das gab es ja lange nicht. Das ist also positiv. Wenn man allerdings einen Konsumentenkredit braucht, um vielleicht eine größere Anschaffung, etwa ein Auto oder Möbel oder was auch immer in diesem Bereich sich zulegen will, dann muss man natürlich tiefer in die Tasche greifen, weil jetzt eben auch die Zinsen für diese Kredite steigen. Und wer sich eine Immobilie zulegen möchte, also ein Haus oder eine Wohnung, der beobachtet schon seit einiger Zeit, dass tatsächlich die Hypothekenzinsen überproportional hoch sind und tendenziell sicherlich weiter steigen dürften. Dieser Zinssatz hat sich ein bisschen abgekoppelt von der Entwicklung der Geldpolitik der EZB. Aber wenn dort die Zinsen steigen, dann treibt das natürlich auch diese Zinsen, die Hypothekenzinsen, weiter nach oben. Also damit wird es immer schwieriger, insbesondere für Familien, sich ein Eigenheim dann auch leisten zu können.
1: Ganz kurz vielleicht noch zum Schluss. Hat denn der Wahlerfolg der AfD in Sachsen-Anhalt heute auch eine Rolle gespielt? Haben sich die Währungshüter dazu geäußert?
0: Interessanterweise ja. Normalerweise hält man sich

0: da ja sehr zurück, insbesondere wenn es um Entwicklungen in den einzelnen Mitgliedstaaten geht. Aber der Gastgeber hier, die Bundesbank, Joachim Nabel, der Präsident der Bundesbank, er hat es ja deutlich gemacht, dass er sehr besorgt ist über diese Entwicklung. Vor allen Dingen die AfD hat ja deutlich gemacht, dass sie sich vorstellen könnte, auch aus dem Euro auszutreten. Und das hat hier schon Sorgen ausgelöst im EZB-Rat. Und der Bundesbankpräsident hat das deutlich gemacht, auch gesagt, dass das natürlich insgesamt dem Ansehen des Landes und der Wirtschaft schaden würde. Und die EZB-Präsidentin hat deutlich gemacht, dass dem Ganzen gegenübersteht, dass der Euro im Moment so beliebt ist wie noch nie. 82% der Befragten stehen hinter dem Euro in Europa, in der Eurozone. So einen hohen Wert hat es tatsächlich noch nie gegeben.
1: Ja, die Europäische Zentralbank erhöht den Leitzins, diesmal auf 2,5%. Das waren Informationen von Klaus-Rainer Jackisch. Dankeschön nach Berlin. Es war ein großer erster Auftritt des neuen Apple-Konzernchefs John Ternes gestern Abend, als er das neueste iPhone vorgestellt hat. Das bislang teuerste Smartphone der Marke Apple, das rund $2000 kosten soll. Faltbar wird es sein und den Beinamen Duo tragen. Zusammengeklappt, so groß also wie ein Reisepass, hat der Bildschirm in voller Größe beinahe iPad-Format. Was die Präsentation und der Einstieg in den Markt für faltbare Smartphones für das Unternehmen bedeutet, dazu mein Kollege Sami Ibrahim aus der Frankfurter Börse.
2: Die Präsentation von Apple war mit großer Spannung erwartet worden. Nicht nur neue Produkte, die vorgestellt werden würden, sondern auch ein neuer Chef, der dabei auf der Bühne steht. Tim Cook, der dem Firmengründer Steve Jobs nachgefolgt war, hatte das Zepter an den Neuen übergeben. John Ternes durfte das erste faltbare iPhone von Apple präsentieren und schloss dabei die Lücke zur Konkurrenz. Denn Apple hängt seit einiger Zeit bei wichtigen Sachen hinterher. Die große Neuerung des Konzerns zum Beispiel kennt man am Markt schon, das faltbare Display. Seit 7 Jahren findet man solch eine Anwendung bereits bei Geräten von Samsung. Auch bei der künstlichen Intelligenz gab es Aufholbedarf. Hier nahm Apple Hilfe von Google in Anspruch, um die eigene Anwendung konkurrenzfähig zu machen. Nutzer von Apple störten solche Nickeligkeiten bisher nicht. Das ist einer der Gründe für den Erfolg des zweitwertvollsten Börsenkonzerns. Apple kann hohe Preise verlangen. Das wird auch bei den neuen Modellen so sein. Für rund $2000 werden die neuesten iPhones zu haben sein. Rekord. Trotzdem trauen Analysten dem Konzern zu, bei den faltbaren Handys aus dem Stand einen Marktanteil von 40% zu erreichen, obwohl man hier 7 Jahre zu spät ist. Und auch die KI-Anwendung des Konzerns hat Zukunft. Hier bleiben, anders als bei der Konkurrenz, die Daten unter der Hoheit der Nutzer. Der Schutz der eigenen Daten sei gewährleistet, heißt es von Apple. EU-Behörden dürfte das freuen. Trotzdem werden verschiedene Anwendungen zunächst nur in den USA zu haben sein, wegen der strengeren Vorschriften in Europa.
1: Unabhängiger werden vom asiatischen Markt, besonders von China. Das ist das Ziel, mit dem der Volkswagen-Konzern in Salzgitter eine neue Fabrik gebaut hat. Dort stellt der Autobauer Batteriezellen her. Noch sind sie in der Erprobung. Und ob der Hersteller sich damit wirklich durchsetzen kann, ja, das ist unklar.
3: Hier soll gelingen, woran andere gescheitert sind. Volkswagen hat in Salzgitter rund 2 Milliarden Euro investiert. In der PowerCo-Fabrik werden Batteriezellen entwickelt und produziert. VW will sich unabhängig machen von asiatischen Herstellern. Ein Vorhaben von Bedeutung für die Autoindustrie über den Konzern hinaus.
4: Es ist sehr relevant. Man muss sich schließlich unabhängig machen von chinesischer Zulieferung. Das ist bei weitem nicht der Fall aktuell. Darum ist es umso wichtiger, dass die Produktion in Salzgitter wirklich stabil läuft, dass man hochskalieren kann und dass man dann irgendwann vielleicht ein paar hunderttausend Autos mit den Batterien aus Salzgitter versorgen kann.
3: In Salzgitter wird eine sogenannte Einheitszelle gefertigt. Ein standardisiertes Batterieformat in immer gleicher Größe für Elektroautos. VW will in großer Stückzahl produzieren, perspektivisch 60.000 Zellen pro Tag. Eine Menge, die für etwa 500 elektrische Kleinwagen reichen soll. Das ist kein Selbstläufer. Andere wie das schwedische Unternehmen Northvolt sind daran gescheitert.
4: Es gibt in der Tat negative Erfahrungen mit Northvolt, mit dem schwedischen Batteriezellfertiger. VW hat einige unangenehme Erfahrungen gemacht. Man hat sich Hilfe von Gotion aus China geholt beim Hochfahren der Produktion. Es ist ganz einfach wichtig, dass Volkswagen hier wirklich die Kompetenz erlangt in den nächsten Jahren, um eigenständig diese Batteriezellen fertigen zu können.
3: Noch im Probelauf sollen die ersten Batteriezellen made in Salzgitter demnächst in Autos verbaut werden.
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0: Guten Abend und herzlich willkommen zur Tagesschau 24. Der Name Donald Trump steht eigentlich gar nicht auf den Stimmzetteln, wenn in knapp 8 Wochen in den USA gewählt wird. Bei den Midterms werden das komplette Repräsentantenhaus und ein Drittel der Senatssitze neu bestimmt. Die Republikanische Partei könnte dabei ihre Mehrheit verlieren. Auf einem Parteitag in Dallas schwört Trump seine Anhänger auf Sieg ein. Er setzt auf scharfe Attacken gegen die Demokratische Partei und er verspricht auch viel, sogar Geldgeschenke.
1: Fast 2 Stunden spricht Trump am ersten Abend des Parteitags, obwohl er selbst im November nicht auf dem Stimmzettel steht, sondern Kandidaten für Senatoren, Abgeordneten und Gouverneursposten, sendet er eine deutliche Botschaft. Ich bitte euch einfach so zu tun, als stünde ich auf dem Stimmzettel, nur noch ein einziges Mal. Trump schürt in seiner Rede Ängste mit Falschbehauptungen und versucht, potenzielle Wählerinnen und Wähler zu bestechen. Sollten die Republikaner das Repräsentantenhaus und den Senat gewinnen, beide Kammern, dann werde ich aufgrund unseres enormen wirtschaftlichen Erfolgs, wie es ihn in der Geschichte noch nie gegeben hat, jedem volljährigen Bürger der Vereinigten Staaten $5,000 auszahlen. Seine Unterstützer haben bis zu $25,000 für ein Ticket gezahlt, um hier in Dallas dabei zu sein. Allerdings bleiben bei diesen Preisen auch viele Sitze leer, obwohl Trump von einer ausverkauften Halle spricht. Er übertreibt sehr oft und manchmal kann das zu einem Problem werden. Es würde helfen, ihn von Twitter und Social Media fernzuhalten. Ich weiß, dass der Krieg gegen Iran nicht gerade beliebt ist, aber die Alternative, dass Iran Atomwaffen besitzt, ist für die ganze Welt wahnsinnig beängstigend. Der Parteitag geht heute weiter, dann mit einer Rede von Vizepräsident Vance.
0: Der Parteitag der Republikaner in Dallas, den beobachtet meine Kollegin Gudrun Engel. Gudrun, wie ist denn die Stimmung? Ist Trump wirklich das Zugpferd dort?
2: Absolut. Die meisten, mit denen wir gesprochen haben, sagen ganz klar, sie sind hier, weil sie Donald Trump sehen wollen. Und dieser ganze Parteitag ist ja mit ihm gebrandet, obwohl er eigentlich gar nicht selbst auf dem Wahlzettel steht am 9. November. Aber auch da hat er ja gestern allen gesagt, stellt euch einfach vor, ich stünde auf dem Wahlzettel. Also die ganze Halle hier ist gebrandet mit Fotos von Donald Trump. Er lächelt von Akkreditierungen, die wir bekommen haben. Also er ist die zentrale Person und er spricht, er hat ja gestern gesprochen, er wird heute wieder sprechen und wegen ihm sind auch alle hier.
0: Aber in Umfragen droht

0: den Republikanern ja bei den Midterms ein Debakel, und zwar auch möglicherweise gerade wegen Donald Trump.
1: Ja, ich wäre vorsichtig mit diesen Umfragen, denn zum einen sind die in den USA viel weniger präzise, als wir das beispielsweise aus Deutschland kennen. Und zum anderen ist es noch sozusagen zu weit hin. Es sind noch 54 Tage bis zu den Midterms, klingt wenig, aber tatsächlich steigt man hier immer erst nach Labor Day, und das war am vergangenen Montag, so richtig in den Wahlkampf ein. Das heißt, erst ab jetzt werden wir sehen, dass Geld den Fernsehmarkt beispielsweise flutet und es sehr viele Anzeigen geben wird in den Zeitungen, online, Social Media. Also all das wird ab jetzt erst passieren, und dann kann sich da tatsächlich noch viel drehen. Aber klar ist auch, ja, bei den Midterms gehen traditionell weniger Menschen zur Wahl als bei den Präsidentschaftswahlen. Und auch da wurde vorher abgefragt, und da sind die Republikaner diesmal sehr verhalten. Nur 31% der republikanisch registrierten Wähler haben gesagt, ja, sie gehen auf jeden Fall zu den Wahlen. Und auf der demokratischen Seite, bei der Demokratischen Partei, da sind es 46% der registrierten Wähler, die gesagt haben, sie gehen hin. Und da merken die Republikaner schon, sie müssen mehr mobilisieren. Und das ist genau das, was Donald Trump hier versucht zu tun.
0: Er verspricht ja eine ganze Menge, $5.000 bei einem Wahlsieg für jeden. Dann verspricht er Ende des Iran-Krieges, sinkende Ölpreise. Glaubt man ihm da?
1: Also die Menschen, die hier sind, auf jeden Fall, aber das sind eben seine Hardcore-Fans, haben wir ja gehört, die haben bis zu $25.000 gezahlt, um ein Ticket zu bekommen. Wenn man ein Foto mit ihm machen möchte, kostet das fast $90.000, damit man eben dieses Bild dann hat. Das heißt, die Menschen, die hier sind, die sind ganz davon überzeugt, dass was Donald Trump tut, ist gut und richtig. Wenn wir rumfragen, fällt ihnen wenigstens etwas ein, was ihnen gerade nicht gefällt. Aber natürlich da draußen auf der Straße und im Land, da sieht das dann schon wieder anders aus. Und die Leute ächzen unter den Benzinpreisen. Heute Morgen hat sich die Kandidatin für den Senat aus Alaska gemeldet und gesagt, wir haben mittlerweile, Alaska ist ja sehr abgelegen, Preise von bis zu $26 pro Gallone Benzin. Das ist natürlich ein Preis, den keiner mehr zahlen kann. Das heißt, die Leute kriegen schon sehr klar mit, dass das ein Problem ist.
0: Was erwarten wir noch auf dem Parteitag? J.D. Vance wird reden. Können wir davon ausgehen, dass der sich als Nachfolger für Donald Trump dann beim nächsten Wahlkampf schon in Stellung bringt? Oder hat Rubio da immer noch irgendwelche Aussichten? Weil der ist wohl noch momentan nicht auf der Rednerliste.
1: Das ist richtig, Marco Rubio ist nicht hier, das ist bemerkenswert. Stattdessen J.D. Vance, der auch gestern schon hier war und auch schon in der Halle gefeiert wurde. Es sieht also sehr stark danach aus, dass die Republikanische Partei und auch Donald Trump jetzt so eine Art natürliche Nachfolge anstreben, dass also der Vizepräsident nachrückt. Eine Zeit lang sah es ja so aus, dass Donald Trump auch immer mal wieder seine Art von Humor, so eine Art Umfrage gestartet hat bei seinen Leuten. Wen wollt ihr denn lieber haben, Vance oder Rubio? Das haben wir in letzter Zeit so nicht mehr gehört oder gesehen. Und J.D. Vance hat sich da ganz klar in Stellung gebracht, auch gestern hier in der Halle, wird heute sprechen. Also es sieht sehr stark danach aus, aber wissen kann man das natürlich bis zum Ende nicht.
0: Gut, und ganz kurz am Schluss. Jetzt gibt es ja auch den ersten Todestag, der sich jährt, von Charlie Kirk, dem ultrarechten Influencer. Welche Rolle spielt das eigentlich auf dem Parteitag?
1: Ja, es wird heute extra, ich vermute mal, man hat den Parteitag auch terminlich genau deshalb so gelegt, es wird heute extra eine Stunde lang ein Gedenken geben, und auch die Witwe Erica Kirk ist hier, auch sie war gestern schon in der Halle, wurde auch von Trump direkt begrüßt und angesprochen, und es wird heute eben eine Stunde lang eine Art Gedenken geben, weil sich der Todestag genau heute eben zum ersten Mal jährt. Turning Point USA ist nicht mit so vielen jungen Menschen hier vertreten, wie das bei anderen Parteitagen bislang der Fall war. Das heißt, auch da ist so ein bisschen die Frage, wohin geht es mit dieser Organisation? Wie stark ist die noch jetzt, wo die Führungsfigur fehlt? Erica Kirk wollte das ja übernehmen, ist da aber bislang nicht besonders in Erscheinung getreten. Aber es wird auf jeden Fall ein Gedenken geben, und auch Donald Trump wird es sicherlich heute nochmal ansprechen.
0: Gudrun Engel aus Dallas vom Parteitag der Republikaner. Ganz herzlichen Dank für die Eindrücke. Vor allem die USA und China haben in den vergangenen Jahren die Entwicklung der Raumfahrt maßgeblich geprägt. Nun hat Frankreichs Präsident Macron zu einem internationalen Weltraumgipfel nach Paris geladen. Mitveranstalter ist auch Deutschland. Ziel der Konferenz: Europa soll zu einer Großmacht

0: Unsere Sicherheit auf der Erde hängt immer mehr von unserer Sicherheit im All ab. Besonders Deutschland drückt bei der Verteidigung im Weltall aufs Tempo. Künftig sollen Satelliten verstärkt Daten für das Militär nutzbar machen. Schon heute liefert das System SARA der Bundeswehr Radaraufklärung. Bis 2030 sollen rund 35 Milliarden Euro in neue Aufklärungs- und Kommunikationssatelliten fließen. Frankreich sieht das mit Sorge. Man fürchtet deutsche Alleingänge in der Weltraumverteidigung auf Kosten gemeinsamer europäischer Projekte. Verteidigungsminister Pistorius versucht in seiner auf Englisch gehaltenen Rede zu beruhigen. Von unseren Anstrengungen soll ganz Europa profitieren. Wenn möglich, wollen wir unsere Fähigkeiten mit den europäischen und internationalen Partnern gemeinsam entwickeln. Trotz Wettbewerb um das Geschäft im All gemeinsam schlagkräftiger werden. Vor dieser Herausforderung steht Europa, wenn es in der Weltraumtechnik künftig mithalten will.
1: Ich begrüße Daniel Metzler, er ist CEO, also Vorstandschef bei ESA Aerospace. Das ist ein Start-up für Raumfahrt in der Nähe von München. Herr Metzler, vor wenigen Tagen haben Sie eine Rakete in Norwegen gestartet, eine Spektrum-Rakete. Ganz kurz, was war das Besondere und warum sprechen da so viele jetzt, auch Sie, von einem Meilenstein für die europäische Raumfahrt?
2: Ja, ich glaube, es war das erste Mal, dass eine private Institution, ein privates Unternehmen aus Europa heraus von europäischem Boden eine Rakete und damit auch ein Objekt in den Erdorbit gebracht hat. Wir haben insgesamt jetzt bei unserem zweiten Startversuch hier gleich 5 Satelliten mitgenommen, die sich erfolgreich im Orbit auch schon von den Kunden in Betrieb genommen haben. Das heißt, wir sind sehr glücklich, dass jetzt Europa damit auch das erste Mal souveränen Zugang aus Kontinentaleuropa hat.
1: Sie waren jetzt gerade in Paris auf dem Weltraumgipfel. Und da ist doch die große Frage, gerade angesichts dieses Erfolges für Ihr Unternehmen, wo stehen wir eigentlich als europäische Raumfahrt, wenn wir das mal weltweit schauen?
2: Ich glaube, dass wir technologisch tatsächlich sehr, sehr gut dastehen. Wo wir sehr starken Aufholbedarf haben, ist in der industriellen Skalierung. Und lustigerweise haben wir eigentlich auch da gerade durch die Automobilbranche, durch die Luftfahrtbranche sehr viel Erfahrung, die wir jetzt aber auch in die Raumfahrt mitbringen müssen. Das heißt, grundsätzlich ist die Raumfahrt eine Industrie, die jetzt sehr stark skalieren muss. Da können wir auch unsere Stärken ausspielen. Und insgesamt ist es ein gutes Zeichen, dass Europa erkannt hat, dass Raumfahrt eine kritische Infrastruktur ist, sowohl für Sicherheit und Verteidigung, als auch natürlich eine große wirtschaftliche Chance. Und Deutschland möchte hier natürlich auch den Weg voranschreiten. Wir haben starke Budgets aus Deutschland, um hier auch eine Vorreiterrolle anzunehmen.
1: Jetzt haben Sie gerade einen Begriff geprägt, ich glaube, den müssen wir mal erklären. Raumfahrt muss skalieren. Was heißt das? Das heißt doch nichts anderes, als wir müssen zur Massenproduktion übergehen. Wie weit sind Sie denn da?
2: Ganz genau. Es ist noch an sich keine Fähigkeit, wenn man eine Trägerrakete startet ins Weltall oder wenn man einen oder zwei Satelliten betreiben kann, sondern man muss Hunderte und Tausende Systeme betreiben, um wirklich auch das Weltall in Realtime zu benutzen, um das Leben am Ende auf der Erde besser zu machen. Und was es dafür braucht, ist, genau wie Sie richtig sagen, eine Serienproduktion. Das heißt, dass man die Designs von den Systemen schon anpasst, um überhaupt Serienproduktion zu ermöglichen und danach diese auch tatsächlich produziert. Hier haben wir ordentlich Aufholbedarf. Bei ESA Aerospace haben wir das Ganze schon parallel mit der Trägerraketenentwicklung gemacht, was manchmal etwas schwieriger war, dafür in Summe natürlich deutlich schneller. Und jetzt nach 6 Jahren Produktionserfahrung haben wir jetzt die Möglichkeit, auch das Ganze zu skalieren. Wir haben jetzt gerade unser neues Headquarter, unsere neue Produktion bei München bezogen. Und da werden wir auf über 40.000 Quadratmeter auch ungefähr bis zu 40 Raketen pro Jahr produzieren. Das ist schon fast 10-mal so viel, wie Gesamteuropa über die letzten Jahre im Schnitt produziert hat.
1: Und trotzdem sprechen Sie, das haben Sie in einem Interview vor ein paar Tagen gemacht, von einem Flaschenhals, der die europäische Raumfahrt hemmt. Wo ist dieser Flaschenhals? Sind das die Startplätze alleine?
2: Die Startplätze ist das eine. Der eigentliche Flaschenhals selbst sind am Ende die Trägerraketen. Das heißt, man muss genug Trägerraketen zur Verfügung stehen haben, um auch genug Nutzlast, also genug Satelliten ins Weltall zu bringen. Und im Moment sind in der westlichen Welt alle Trägerraketen über die nächsten 3 Jahre ausverkauft. Es können ja auch insgesamt nur 11 Länder überhaupt Satelliten ins Weltall eigenständig transportieren. Davon machen das 10 Länder.

0: Länder rein staatlich oder rein staatlich finanziert. Und mit Deutschland kommt jetzt neben den USA das zweite Land sozusagen hinzu. Wir haben das Ganze auch mit Privatkapital entwickelt, um hier dann auch diese Fähigkeit aufzubauen.
1: Sie haben jetzt gerade noch mal gesagt, Sie entwickeln das alles. Sie wollen eine Konkurrenz zu den ja weit vorne liegenden USA darstellen. Sie waren heute mit der Bundesforschungsministerin in Paris auf dem Weltraumgipfel. Fühlen Sie sich genügend unterstützt von der Bundesregierung oder brauchen Sie noch viel mehr, um aufzuholen gegenüber den USA?
0: Ja, ich glaube, zurzeit hört man das in Deutschland ganz gerne, dass gejammert wird, dass dieses nicht funktioniert, dass jenes nicht funktioniert. An der Stelle möchte ich auch mal die Bundesregierung sehr stark dafür loben, für die tatkräftige Unterstützung, nicht nur für uns, sondern für das gesamte Raumfahrtökosystem. Das ist etwas, was die Bundesregierung erkannt hat, was inhaltlich extrem wichtig ist, was strategisch extrem wichtig ist. Und wir kriegen hier wirklich sehr tolle Unterstützung aus den unterschiedlichsten Ministerien, sowohl innerhalb von Deutschland als auch natürlich das Ganze über Deutschland hinaus. Raumfahrt gerade in Europa ist auch nicht nur auf die EU beschränkt, sondern da gehören auch andere Partner dazu, wie beispielsweise Norwegen, UK oder auch tatsächlich Kanada, wo wir jetzt demnächst unseren zweiten Spaceport bauen, sodass wir sowohl aus Norwegen als auch aus Kanada unsere Trägerraketen starten können.
1: Das sagt Daniel Metzler, CEO, also Vorstandschef von ESA Aerospace, einem Start-up in der Nähe von München. Ganz herzlichen Dank für das Gespräch.
0: Sehr gerne, danke.
1: Bei der Raumfahrt geht es nicht nur um die neuesten Erkenntnisse für die Wissenschaft oder ihre militärische Nutzbarkeit. Die Entwicklung von Raketen oder Satelliten verspricht auch langfristig satte Gewinne für die beteiligten Unternehmen. Der Freistaat Bayern, in dem ja auch ESA Aerospace seinen Sitz hat, hofft, ein großes Stück von diesem Kuchen abzubekommen.
2: Erfolgreicher Start einer bayerischen ESA Aerospace Rakete. Es ist genau das, was die Europäische Raumfahrtagentur ESA erreichen will.
3: Wir müssen sicherstellen, dass wir in Europa unseren eigenen Startbedarf durch europäische Startdienstleistungen abdecken.
2: Denn der Zugang zum Weltraum wird wirtschaftlich immer wichtiger. Kommunikationssatelliten, Erdbeobachtung oder Verteidigung. In Zeiten politischer Unsicherheit will Europa von niemandem abhängig sein. Die Voraussetzungen dafür sind nicht schlecht, gerade in Bayern, etwa bei den Raketenantrieben. Hier kann man, so Gerhard Hagemann vom Raketenbauer Ariane Group, auf langjährige Erfahrung zurückgreifen.
4: Diese Kompetenz Otto Brunthoff-Kirchen geht zurück auf 60er Jahre, als Ludwig Bölko mit MBB entschlossen hat, hier in Otto Brunthoff-Kirchen Hochtechnologie nach Bayern zu bringen mit dem Bau von Raketentriebwerken.
2: Vollgas auch bei der Rocket Factory Augsburg. Neben ESA Aerospace der zweite Raketenbauer im Großraum München. Bisher im Testbetrieb soll noch in diesem Jahr ein Weltraumflug gelingen. Verträge über knapp 400 Millionen Euro hat die ESA gerade mit den beiden Raketenbauern abgeschlossen.
3: Dass das ein sehr erfolgreiches Programm ist und ein wichtiger Schritt, der auch diesen Firmen geholfen hat, sowohl technische Exzellenz zu entwickeln als auch Mittel einzuwerben auf dem privaten Kapitalmarkt.
2: Es ist ein Weltraumboom in Bayern mit etwa 150 Startups, 3000 Hightech-Arbeitsplätzen und Kunden in ganz Europa. Der französische Raketenbauer Maya Space setzt bayerische Triebwerke in seinen wiederverwendbaren Raketen ein.
1: Ich spreche jetzt mit Stefan Lina, Luft- und Raumfahrtexperte beim Bayerischen Rundfunk. Stefan, in Bayern, insbesondere ja auf dieser Achse München-Augsburg, gibt es unzählige Unternehmen aus dem Bereich der Raumfahrt. Warum gerade da?
5: Ja, zum einen die lange Tradition. Wir haben es ja im Beitrag gehört, das fing in den 60er Jahren schon an. Und in gerade Technologiebereichen neigt man oft zur Clusterbildung. Dazu kamen über Jahrzehnte Förderprogramme, auch durch die hiesige Regierung, die immer an diesem Thema Luft- und Raumfahrt festgehalten hat. Und wenn dann mal viele Unternehmen da sind, dann sagen sich auch junge Unternehmen, ja, das ist ein Ökosystem, so nennt man das bei Startups, an das ich andocken will, wo ich einfach weiß, da finde ich Leute, die denken ähnlich wie ich. Das könnten Geschäftspartner sein, von denen kann ich vielleicht auch Leute abwerben. Apropos abwerben, es gibt hier natürlich auch mit der Technischen Universität München die Hochschule in Europa, die mit Abstand die meisten Studenten in diesem Bereich Raumfahrt hat. Und die finden natürlich dann auch wieder Unternehmen hier. Das heißt, es ist ein sich selbst verstärkendes System, wenn man so will.
1: Was können die Unternehmen da in diesem, ich nenne das mal Raumfahrtcluster, also in dieser Ansammlung von Raumfahrtunternehmen, was können die Unternehmen da besonders gut?
5: Ja, man hat hier eigentlich die gesamte Bandbreite und das ist sehr selten auf der Welt. Also in dieser Form ist es in Europa einmalig, dass man, auf Englisch würde man sagen, die Legacy-Unternehmen, also Unternehmen hat, die schon sehr, sehr lange dabei sind, über Jahrzehnte, die Vorläufer der heutigen Airbus-Gruppe, aber auch den süddeutschen Ableger des Bremer Unternehmens OHB, die hier auch in Bayern stark vertreten sind. Und die bauen zum Beispiel die großen Teile, die großen Satelliten, die mit einer Ariane ins Weltall geschossen werden, auch große Motoren für Ariane. Dazu kommen jetzt die ganzen jungen Unternehmen, also die genannten Firmen ESA Aerospace, Rocket Factory Augsburg, die kleinere Raketen bauen, wobei kleiner relativ ist, die sind auch 30 Meter hoch. Und all die Firmen, die jetzt Kleinsatelliten bauen, aber eben auch die Anwendungen entwickeln, die dann im Idealfall uns auf der Erde helfen sollen, mit diesen Daten aus dem Weltraum was anzufangen. Und in dieser Verwobenheit zusammen mit Forschungsinstituten und den Universitäten ist das eben ein Grund, warum dieses Ökosystem schneller wächst als anderswo.
1: Was würdest du sagen, ist da der Wachstumstreiber? Ist das die Verteidigung, die ja auch viele Ansprüche und viele Forderungen an die Raumfahrtindustrie hat? Oder sind es vor allen Dingen die privaten Nachfrager, die privaten Unternehmen?
5: In den kommenden Jahren wird es wohl die Verteidigung sein. Denn die Bundeswehr soll binnen weniger Jahre 35 Milliarden Euro für Raumfahrttechnologie ausgeben. Das sind in erster Linie Satelliten. Tausende von Satelliten, eine vierstellige Zahl. Und die machen natürlich jetzt einen Großteil der Aufträge auch aus für die Trägerraketenanbieter, also sprich ESA Aerospace. Da hat ja der Erststart geklappt. Bei der Rocket Factory Augsburg, da wartet man noch drauf. Aber wenn der klappt, dann kommt genau das ins Spiel, was vorhin im Interview mit Daniel Metzler als Skalierbarkeit genannt wurde. Das heißt, man baut dann die Raketen in Serienfertigung und diese Hunderten, Tausenden von Satelliten, die allein von der Bundeswehr ins Weltall müssen, die gehen dann im Idealfall eben auf Raketen aus Bayern ins All, was natürlich hier Milliarden an Umsätzen generiert und an Wertschöpfung.
1: Was würdest du sagen, fehlt uns, was fehlt in Bayern, damit man bei den ganz Großen mitspielt, also mit den US-Amerikanern und mit den Chinesen sich wirklich messen kann und nicht nur in der zweiten Liga bleibt?
5: Ja, da bräuchte man die ganz großen Raketen. Europa hat zwar die Ariane 6, die 20 Tonnen Nutzlast ins All bringen kann, aber wenn man sich das anguckt, was Elon Musk mit SpaceX vorhat, eine Rakete, die 100 Tonnen transportieren soll, da sind wir noch weit davon entfernt, zumal Elon Musk und SpaceX einfach ihre Raketen, ihre Starts sehr viel effizienter immer noch organisieren, als wir das mit der Ariane tun. Das heißt, da gibt es einen Kostenvorteil. Allerdings gibt es jetzt auch mit The Exploration Company ein bayerisches oder bayerisch-französisches Unternehmen mit einer großen Niederlassung hier auch in der Nähe von München. Und die wollen immerhin eine 60-Tonnen-Schwerlastrakete entwickeln. Das heißt, man sieht die Lücken, man versucht die auch aufzuholen. Aber man muss natürlich auch sehen, es fließt sehr viel mehr staatliches Geld in den USA in die Raumfahrt, als es bei uns in Europa der Fall ist. Auch wenn die Bundeswehr jetzt sehr stark da reingeht, ist die Lücke nach wie vor da.
1: Die europäische Raumfahrt und ihre Aufholjagd, das war Stefan Liener vom Bayerischen Rundfunk. Ganz herzlichen Dank.
5: Bitte sehr.
1: Vier Tage nach der Landtagswahl in Sachsen-Anhalt ist die neue AfD-Fraktion erstmals in Magdeburg zusammengekommen. Ulrich Siegmund und Oliver Kirchner wurden erneut als Führungsduo an die Spitze der Fraktion gewählt. AfD und BSW wollen Gespräche über eine mögliche Regierungsbildung aufnehmen. Dazu äußerte sich Siegmund am Nachmittag in einer Pressekonferenz.
6: Nichtsdestotrotz laufen weitere Gespräche aktuell auch mit dem BSW, aber auch mit anderen Abgeordneten, um zu schauen, ob es hier Schnittmengen gibt, womit man eine stabile Mehrheit auf den Weg bringen kann. Das ist die Grundlage dafür und demzufolge will ich das nicht auf eine Fraktion beschränken. Es gibt noch weitere Gespräche, auch in unterschiedliche Kanäle und die werden weiter anlaufen. Wichtig ist, dass wir eine stabile Mannschaft haben, mit der wir die grundsätzlichen Problemlagen in diesem Land lösen können. Für mich ist es wichtig, dass wir unsere Kernpunkte hier durchbekommen, dass wir uns selbst treu bleiben. Ich muss das heute auch in dieser Pressekonferenz wiederholen. Ich möchte mir auch als ehemaliger Spitzenkandidat weiter mich selbst im Spiegel anschauen können, dass wir unseren Werten und unseren Ankündigungen gegenüber treu bleiben. Und wenn wir das schaffen, hier für eine Mehrheit zu gewinnen, dann werde ich als Ministerpräsidentenkandidat hier antreten. Und das bereiten wir aktuell vor. Und da müssen Sie sich leider noch ein bisschen gedulden.
1: Ein kurzer Ausschnitt aus der Pressekonferenz. Unser Reporter Felix Schlagwein hat sich die ganze PK der AfD angehört und meine Kollegin Romy Hiller hat ihn gefragt, wie der Tenor war.
7: Na, der Tenor war ziemlich geschlossen. Also man hat uns hier erzählt, und so ist es wohl auch hinter verschlossenen Türen abgelaufen, dass der gesamte Fraktionsvorstand und eben auch der Landesvorsitz mit 100% gewählt worden sind, ohne Gegenkandidaten. Da hat Ulrich Siegmund gerade eben in der Pressekonferenz nochmal gesagt, dass das ein sehr starkes und einendes Signal ist, was von dieser ersten Fraktionssitzung ausgeht und er damit eben auch in die kommenden Wochen gehen will und wird und er möchte eben natürlich auch das zur Grundlage seiner Regierung machen, aber da gibt es ja aktuell noch keine Mehrheit.
8: Ja, aber man geht schon fest von einer Regierungsbildung aus. Wie groß sind denn überhaupt die Chancen, dass es dazu kommt?
7: Das ist aktuell noch relativ undurchsichtig. Ulrich Siegmund hat vorhin in der Pressekonferenz auch noch mal betont, was er die gesamten letzten Tage schon verlautbaren lassen hat, nämlich, dass man im Gespräch sei mit aktuell dem BSW nach Absagen anderer Parteien und aber eben auch mit einzelnen Abgeordneten. Da hat er sich aber sehr bedeckt gehalten, welche das denn seien. Er meinte aus anderen Parteien. Es wird ja gemunkelt, dass das vor allem die CDU betrifft. Gerade eben wurde er von einem Kollegen noch mal explizit gefragt, ob es denn dort überläuft vergebe. Und da hat er süffisant gelächelt und sagte, vielleicht. Also das werden die nächsten Tage zeigen. Das hat er gerade eben auch noch mal gesagt. Die nächsten Tage und Wochen wird hier viel entschieden in Magdeburg. Und da müssen wir eben abwarten, was da aus diesen Gesprächen herauskommt.
8: Ja, besonders spannend wird sicherlich sein, wie die Gespräche mit dem BSW ausgehen. Welche Gemeinsamkeiten, welche Unterschiede gibt es denn zwischen diesen beiden Parteien?
7: Na, es gibt zahlreiche Schnittmengen. Das hat ja auch das BSW am Wahlabend noch mal kolportiert. Also man hat die Spitzenkandidatin Frau Wittig hat neben Frau Weide gestanden und gesagt, es gäbe da viele Schnittmengen. Beispielsweise natürlich die Haltung zu Waffenlieferungen und Unterstützung der Ukraine. Das ist sicherlich einer der Hauptpunkte, wo diese Parteien Schnittmengen haben.
8: Welche Optionen blieben denn der AfD, wenn die Gespräche mit dem BSW vielleicht nicht erfolgreich sind?
7: Also Ulrich Siegmund hat gerade eben noch mal betont, dass er auf jeden Fall mit Mehrheit regieren will. Er will eine stabile Mehrheit haben. Er sagte, eine Stimme reiche ihm. Er wünsche sich das anders, aber eine Stimme reiche ihm. Er wolle nicht ohne Mehrheit regieren, weil er eben sein Programm natürlich hier in Sachsen-Anhalt auch durchbringen will. Er sagte, eine stabile Mehrheit sei das dann natürlich mit einer Stimme nicht, aber es reiche ihm zum Regieren. Und man wünsche sich im Extremfall natürlich keine Neuwahlen, aber wäre dazu bereit. Und da hat ja die Bundesspitze auch verlautbaren lassen, und das hat Herr Siegmund hier heute noch mal wiederholt, dass man daraus gestärkt hervorgehen würde, wenn sich eben jetzt keine Mehrheit findet und keine der Parteien bereit ist, mit dieser starken AfD, so muss man es ja sagen, gemeinsam eine Regierung zu bilden, dass man eben dann in Neuwahlen daraus noch stärker hervorgehen werde.
8: Felix, zuletzt kursierte ja auch immer mal wieder diese Idee eines unabhängigen, eines überparteilichen Ministerpräsidenten. Wie steht's darum?
7: Ja, auch darauf wurde Ulrich Siegmund hier natürlich heute noch mal angesprochen. Und er hat das wiederum abgelehnt, wie schon in den vergangenen Tagen. Er hat gesagt, er kann sich da nur wiederholen. Das sieht er nicht. Denn die AfD hat, man muss es natürlich so deutlich sagen, ein wahnsinnig starkes Ergebnis hier in Sachsen-Anhalt eingefahren. Und da werde man jetzt nicht sich darauf einlassen, einen überparteilichen, unabhängigen Ministerpräsidenten anstelle von Herrn Siegmund hier eben in Sachsen-Anhalt einzusetzen. Dazu ist die AfD sicherlich nicht bereit. Das wurde hier nochmals betont.
8: Das waren Informationen aus Magdeburg. Ganz herzlichen Dank, Felix Schlagwein.
1: Noch stellt die AfD in keinem Bundesland die Regierung, aber ihr Wahlsieg in Sachsen-Anhalt zeigt, die Partei ist weiter im Aufwind. auch wenn sie von mehreren Verfassungsschutz-Landesämtern als gesichert rechtsextremistisch eingestuft wird. Das ruft ihre Gegner auf den Plan. Die Diskussion über ein AfD-Verbotsverfahren nimmt wieder Fahrt auf. Bundeskanzler Merz bleibt da aber skeptisch. Ziel müsse sein, Wählerinnen und Wähler mit überzeugenden Angeboten für die politische Mitte zurückzugewinnen. In der Union gibt es aber auch andere Stimmen.
9: Kurz nach dem Wahlerfolg der AfD in Sachsen-Anhalt hat das erste Mal ein hochrangiger Unionspolitiker die Möglichkeit eines Parteiverbotsverfahrens ins Spiel gebracht. Hendrik Wüst schlägt eine Arbeitsgruppe auf Bund-Länder-Ebene vor.
10: Nicht mit dem politisch vorher festgelegten Ziel, ihr müsst jetzt ein Verbot prüfen, sondern diese Partei zu prüfen und die etwaigen Rechtsfolgen. Das kann ein Verbot sein, es kann auch was anderes sein.
9: Die Forderung nach einem Verbot gibt es schon länger. Bislang ist nur zweimal eine Partei verboten worden. Professor Papier, ehemaliger oberster Verfassungsrichter, bleibt kritisch.
11: Meine persönliche juristische Einschätzung geht dahin, dass ich also dringend davon abraten würde, einen solchen Antrag zu stellen, weil ich keine wirklichen Erfolgschancen beimesse.
9: Auch die völkischen Äußerungen reichten nicht. Der Soziologe Wolfgang Merkel, unter anderem externer Sachverständiger in SPD-Grundsatzfragen, findet schon die Debatte über ein Verfahren schädlich.
12: Schwerster Eingriff, hochbedenklich, schon in nicht polarisierten Zeiten. Und gegenwärtig leben wir in sehr polarisierten Zeiten.
9: Bundeskanzler Friedrich Merz teilt die Bedenken.
13: Ich bin und bleibe skeptisch, ob ein solches Verbotsverfahren erfolgreich sein kann.
9: Einen Verbotsantrag beim Bundesverfassungsgericht können auch Bundestag oder Bundesrat stellen. Und gerade hier gibt es Mitglieder bei SPD, Grünen und Linken, die das begrüßen würden. Noch bekommen sie die dafür nötige Mehrheit, aber nicht zusammen.
1: Guten Abend, hier ist die Tagesschau in 100 Sekunden. Bundesweiter Warntag. Um 11 Uhr heulten die Sirenen. Menschen erhielten Warnnachrichten, etwa über lärmende Handys. Mit dem Warntag wollen die Behörden testen, wie gut die Bevölkerung im Ernstfall erreicht wird, etwa bei einer Naturkatastrophe oder einem militärischen Angriff. Präsident der Vereinigten Arabischen Emirate in Berlin, Scheich Mohammed bin Zayed, wurde am Nachmittag von Kanzler Merz empfangen. Beide Länder wollen die Zusammenarbeit in der Rüstung und Verteidigung vertiefen. Nach emiratischen Angaben sind Investitionen von 40 Milliarden Euro in Deutschland geplant. Europäische Zentralbank erhöht Leitzins auf 2,5%. Das gab der EZB-Rat bekannt. Die Notenbank will damit das Preisniveau stabilisieren. Die Inflation in der Eurozone stieg zuletzt auf den höchsten Stand seit fast 3 Jahren, auch wegen des Irankrieges. Internationaler Weltraumgipfel in Paris. Zum Auftakt forderte Frankreichs Präsident Macron ein europäisches Programm für bemannte Weltraummissionen. EU-Kommissionspräsidentin von der Leyen sprach von einem neuen Raumfahrtzeitalter. Ziel ist es, Europa neben den USA und China als Großmacht bei der Raumfahrt zu etablieren, wirtschaftlich und militärisch. Sonderparteitag der US-Republikaner in Dallas. Die Partei will damit Wähler mobilisieren und das Umfragetief vor den Zwischenwahlen im November verlassen. Präsident Trump versprach den US-Bürgern bei seiner Rede eine Belohnung, sollte seine Partei bei den Wahlen ihre Mehrheiten behalten. Jeder Erwachsene werde $5.000 erhalten, kündigte er an. Das Wetter am Morgen zwischen Alpen und Bayerischem Wald sowie im Nordwesten und Westen Regen, sonst trocken und neben Wolken länger sonnig, 16 bis 25 Grad. Es ist Zeit für unser Update am Abend. Das mache ich zusammen mit meinem Kollegen Daniel Frevel in der Tagesschau. Daniel, es gibt eine Entschuldigung, und zwar vom ehemaligen Unionsfraktionschef Jens Spahn. Das musst du uns mal erklären.
14: Ganz genau. Er hat einen Brief geschrieben an die CDU-Mitglieder in seinem Wahlkreis in NRW in Steinfurt-Borken. Und da hat er sozusagen Bezug genommen auf die ganze Geschichte dieser Leihmutterschaft, wie sich das abgewickelt hat. Und er bittet seine CDU-Mitglieder aus dem Wahlkreis da um Entschuldigung. Er sagt, das sei deutlich auseinandergedriftet, seine öffentliche Haltung zu dem, was er privat gemacht hat. Er sei, Zitat, zu feige gewesen, bei diesem sensiblen Thema offen Farbe zu bekennen, so schreibt er. Er habe versucht, damit, indem er das verschweigt, eine schwierige Debatte auszulösen und habe dann genau das letztlich damit getan. Das sei falsch gewesen und er bedauere dies zutiefst.

0: Jens Spahn hatte ja seine Funktion als Fraktionschef abgelegt. Er bleibt aber im Bundestag eben für jeden Wahlkreis als Abgeordnete und sitzt ja auch im Haushaltsausschuss. Dafür gab es ja in der vergangenen Woche auch Kritik, aber jetzt eben seine Entschuldigung in Form dieses Briefes.
1: Die Entschuldigung also von Jens Spahn. Jetzt schauen wir mal auf die Tech-Branche, genauer gesagt auf künstliche Intelligenz. Und da gibt es jetzt eine drastische Warnung. Da könnte man sagen, na ja gut, da warnen viele vor, aber das ist nicht irgendjemand, der da warnt, sondern einer der Entwickler aus der künstlichen Intelligenzbranche. Und zwar, genauer gesagt, von Anthropic, einer der ganz großen Unternehmen dort. Was hat der denn gesagt?
0: Ja, Jacob Coxon heißt der. Der hat nach eigenen Angaben 3 Jahre lang für Anthropic, aber auch für OpenAI gearbeitet, hat jetzt seine Arbeit niedergelegt und sich öffentlich bekannt. Warum? Er sagt, diese großen KI-Unternehmen Anthropic und OpenAI, die seien gerade nur noch dahinter her, sozusagen das bessere Modell, das schnellere Modell zu erschaffen und gar nicht mehr so bedacht auf die Sicherheit dieser Modelle. Und er hat die Warnung ausgesprochen, Zitat, die Leute, die KI entwickeln, glauben ernsthaft, dass sie zum Ende des Jahrzehnts alle töten könnte. Also er warnt davor, dass es das Potenzial gibt, dass die Menschheit ausgelöscht werden könnte durch KI. Was er zu dem Zeithorizont dieser Warnung gesagt hat, da hören wir jetzt mal gerade rein im O-Ton. Derzeit ist die Gefahr einer tatsächlichen Machtübernahme noch minimal, doch da sich diese KI selbst weiterentwickelt und immer intelligenter wird, könnte es bereits im nächsten Jahr soweit sein. Manche sprechen sogar von 6 Monaten. Diese Einschätzung wird branchenweit geteilt. Die Menschen sind sich bewusst, dass ihre Arbeit, wenn wir sie nicht bremsen, bis zum Ende des Jahrzehnts zu einer Machtübernahme durch KI führen könnte. Ja, und auch ein weiterer Mitarbeiter Anthropics sprang ihm bei in seinem Statement auf X und sagte, die Chance für so ein Ereignis, die läge bei etwa 10%. Das sind natürlich sehr drastische Warnungen. Die Frage ist, wie realistisch sind solche Einschätzungen? Dazu hören wir Geoffrey Everston hinten. Er ist ebenfalls KI-Wissenschaftler, gilt als der Pate der KI, weil er bahnbrechende Erfindungen diesbezüglich gemacht hat. Wir hören mal rein, was er zu diesen Zahlen sagt.
2: Das ist sehr schwer einzuschätzen, weil wir so etwas noch nie erlebt haben. Wir haben noch nie Wesen geschaffen, die vielleicht schon bald klüger sein könnten als wir. Wir sollten natürlich vorsichtig sein. Es wäre sehr töricht zu sagen, es gäbe etwa eine Wahrscheinlichkeit von 1%. Niemand weiß, wie man das einschätzen soll. Eine Wahrscheinlichkeit von 10% erscheint mir keine unvernünftige Schätzung zu sein, aber niemand weiß wirklich, wie man das gut abschätzen kann.
0: Ja, für Aufsehen gesorgt hatten in den vergangenen Wochen ja Meldungen, dass von beiden großen Firmen es Modelle geschafft haben, auszubüchsen aus Testumgebungen, tatsächlich es eigenständig geschafft, Hacks zu vollziehen. Und das passt so ein bisschen in das Bild, dass man immer mehr die KI wachsen lasse, so sagte es ein OpenAI-Mitarbeiter, anstatt sie gezielt zu designen. Dann testet man sie und ist zunehmend überrascht, was da teilweise rauskommt. Deswegen mehren sich eben die Stimmen, die nach mehr Regulation rufen, dass man da besser hinschaut, rechtlich sozusagen dem ganzen Einhalt gebietet. Kritiker bemängeln immer wieder, dass solche Äußerungen, solche Warnungen auch ein Marketing-Stunt sein könnten. Aber unabhängige Stimmen, die auch warnen, die werden eben auch lauter, eben besonders die, die nach mehr Regulation rufen.
1: So, jetzt schauen wir zum Schluss des Updates schon mal auf morgen. Und da musste ich wirklich zweimal überlegen, ist das schon so lange her? 25 Mal nämlich jährt sich der 11. September, 9/11, der Tag der schweren Terroranschläge, unter anderem in New York. Zahlreiche Gedenkveranstaltungen, Aktionen wird es wieder rund um diesen Tag geben. Eine hat jetzt wohl schon in New York begonnen und ich kann es mir richtig vorstellen. Bildgewaltig hast du das beschrieben, kann man sich in den USA ja wirklich gut vorstellen.
0: Ja, es ist eine große Drohnenshow gewesen, die da in der Nacht über dem nächtlichen Himmel von New York City zu sehen war. In Form von 2.977 Drohnen, jede mit einem Licht an Bord. So viele Drohnen, wie Menschen an diesem Tag am 11. September 2001 ihr Leben verloren. Diese Show wurde mit Angehörigen der Opferfamilien zusammen kuratiert. Man sieht es hier, die Drohnen haben sich zunächst in diesen Ringformen gen Himmel bewegt und dann am Ende die Twin Towers dargestellt. Der Auftakt war das für die Erinnerungsfeierlichkeiten, die an verschiedenen Orten stattfinden. US-Präsident Donald Trump

0: wird morgen am Pentagon in der Nähe von Washington DC erwartet. Auch darauf war ja damals ein Flugzeug gelenkt worden. Und in New York soll es am Ground Zero eine große Gedenkveranstaltung geben mit mehreren Schweigeminuten. Erstmals soll in diesem Jahr auch an die Opfer erinnert werden, die an den Folgen vom 11. September gestorben sind, etwa durch den enorm giftigen Staub, der dann nach dem Zusammenbruch der Twin Towers sich in der Stadt verbreitet hatte. Diese Zahl der Opfer hat die Zahl der Opfer, die an dem Tag gestorben sind, nach Schätzungen mittlerweile sogar überstiegen.
1: Ja, wenn man diese Bilder, die du da eben mitgebracht hast, sieht, das ist schon, man bekommt da wirklich eine Gänsehaut, wenn man sich vor allen Dingen an diesen Tag vor 25 Jahren zurückerinnert. Daniel Frevel, danke schön für das Update.
0: Sehr gern.
1: Vor mehr als zwei Jahren hat Nicaragua Deutschland vor den Internationalen Gerichtshof gebracht. Heute endeten in Den Haag die Anhörungen in dem Verfahren. Das zentralamerikanische Land beschuldigt die Bundesrepublik der Beihilfe bei einem Völkermord an Palästinensern. Deutschland habe Waffen an Israel geliefert, die im Gazastreifen genutzt würden. Die Verteidigung bezeichnete die Anschuldigung als haltlos. Es ist bereits das zweite Verfahren, das Nicaragua diesbezüglich anstrengt. 2024 war das Land mit einem Eilantrag zunächst gescheitert. Was Nicaragua mit dieser zweiten Runde in dem Verfahren bezweckt, das hat meine Kollegin Romy Hiller unseren Korrespondenten Christian Feld gefragt.
2: Zunächst mal sind weder Nicaragua noch Deutschland unmittelbare Kriegsparteien. Nicaragua beruft sich aber auf die Völkermordkonvention der UN und sagt, Deutschland leistet Beihilfe, indem es Waffen an Israel liefert, die dann auch im Gazastreifen eingesetzt werden können. Die Frage, ob Israel dort einen Völkermord begeht, ist allerdings noch nicht abschließend von einem internationalen Gericht entschieden worden. Egal, argumentiert der Kläger, also Nicaragua, schon allein das Risiko eines Völkermordes reiche aus. Das hätte die Bundesregierung aus Sicht von Nicaragua erkennen müssen.
3: Nun muss man für den Hintergrund sagen, dass Nicaragua ja ein enger Verbündeter des Iran ist. Aber warum verklagt dann Nicaragua eigentlich nicht den Hauptverbündeten Israels, also die USA?
2: Ja, da wird es ein wenig kompliziert. Das geht juristisch nicht und das hat eben mit dieser Völkermordkonvention zu tun, die ich eben erwähnt habe. Die sieht vor, ein Vertragsstaat kann eine Klage gegen einen anderen Vertragsstaat vor den Internationalen Gerichtshof bringen. Die USA sind der Konvention zwar beigetreten, aber mit einem Vorbehalt, nämlich die USA müssen erstmal ausdrücklich zustimmen, dass der Internationale Gerichtshof das verhandeln darf. Ja, und das erscheint in diesem Fall ausgeschlossen. Anders ist der Fall eben mit Deutschland. Deutschland hat so einen Vorbehalt nicht und deshalb läuft dieses Verfahren.
3: Also ist Deutschland praktisch in stellvertretender Position statt den USA dann sozusagen jetzt angeklagt. Kann man das so sagen?
2: Ich möchte mir jetzt nicht anmaßen, was Nicaragua da jetzt genau bewogen hat, aber es wirkt natürlich ein bisschen so.
3: Gestern und heute haben ja nun die Verteidiger beider Länder die Gelegenheit bekommen, sich zu äußern. Deutschland nennt diese Vorwürfe, wir haben es gerade schon gesagt, haltlos. Wie begründet ist das?
2: Ja, Deutschland streitet die Vorwürfe ab, sieht vor allem dieses Gerichtsverfahren als unzulässig und hat ja auch deswegen im Oktober 2025 das Hauptverfahren mit einem Einspruch ja quasi angehalten. Der Internationale Gerichtshof dürfe in dieser Sache gar nicht urteilen. Über den Völkermordvorwurf gegen Israel müsse erstmal befunden werden. Und zu den Waffenlieferungen, sagt die Bundesregierung, man habe das sehr streng geprüft und bei Waffen oder Teilen, die im Gazastreifen zum Einsatz kommen könnten, habe man die Lieferung auch gestoppt. Wie hart das jetzt in der Praxis überprüfbar ist, ist sicher eine andere Frage.
3: Einmal ist Nicaragua ja schon mit einem Eilantrag gescheitert. Aber was würde es für Deutschland bedeuten, wenn das Gericht dieses Mal Nicaragua recht gibt?
2: Ja, ich habe eben gesagt, Deutschland hat das Hauptverfahren mit einem Widerspruch angehalten. Und nur über diesen Widerspruch wird das Gericht in Den Haag nach den Anhörungen, die vier Tage dann mit heute gedauert haben, dann entscheiden. Das kann auch durchaus noch Monate dauern, bis die Entscheidung kommt. Es geht also ausdrücklich noch nicht um die eigentliche Hauptsache. Ja, und dann sind folgende Szenarien möglich. A, das ganze Verfahren endet, bevor es so richtig begonnen hat. Das ist sicher der Ausgang, auf den Deutschland setzt. Oder B, der Internationale Gerichtshof überprüft tatsächlich den Vorwurf Beihilfe zum Völkermord, ohne dass ein Völkermord vorher gerichtlich festgestellt wurde.
3: Was auch immer der internationale Gerichtshof entscheidet, sind seine Entscheidungen letztlich bindend?
2: Ja, aber noch wissen wir natürlich nicht, wie eine Entscheidung in der Hauptsache aussehen könnte. Also angenommen, Deutschlands Widerspruch würde jetzt im ersten Schritt abgewiesen, das Hauptverfahren ging weiter und das Gericht käme theoretisch zum Urteil, ja, es war von Seiten Deutschlands Beihilfe zum Völkermord. Deutschland muss die Waffenlieferung einstellen, jetzt nur als Beispiel für ein mögliches Urteil. Dann wäre Deutschland daran gebunden, aber da war ja eben auch noch viel könnte und würde drin. Jetzt geht es erstmal um den ersten Schritt, geht es überhaupt im Hauptverfahren weiter.
3: Nicaragua wirft Deutschland also Beihilfe zum Völkermord vor und hat es vor den Internationalen Gerichtshof gebracht. Das waren Informationen von Christian Feld. Ganz herzlichen Dank.
1: Eine gute Nachricht für alle Tennisfans. Alexander Zverev ist bei den US Open locker ins Halbfinale eingezogen. Der Hamburger bezwang den niederländischen Außenseiter Botik van der Sandschulp mit 6:2, 7:5, 6:1. Damit braucht Zverev nur noch 2 Siege für seinen ersten Triumph in New York. Auch in das Duell morgen mit dem nächsten Gegner, den Russen Karen Khachanov, geht er als ganz großer Favorit. Gestern Abend war Teil 2 des ersten Champions League Spieltages und da konnte der VfB Stuttgart zum Auftakt einen Heimsieg feiern. Das Team gewann 3:1 gegen den norwegischen Meister Viking Stavanger. Dreifacher Torschütze für den VfB war Ermedin Demirovic. Sportschau-Reporter Detlef Lindner war dabei.
4: So einen Champions-League-Start hat sich der VfB gewünscht. Die Gastgeber mit Problemen in der Anfangsphase gegen hochpressende Norweger gingen aber mit ihrer ersten Torchance durch Demirovic mit 1:0 gleich in Führung. Trippic glich für Stavanger aber umgehend aus zum 1:1, ehe wiederum Ermedin Demirovic schnell mit dem 2:1 antwortete und gleich darauf per Direktabnahme gar auf 3:1 für Stuttgart erhöhte. Undav hatte seinen Sturmpartner zweimal perfekt aufgelegt. Und der bosnische Nationalspieler zeigte mit diesem Dreierpack innerhalb von 12 Minuten seine Torgefährlichkeit.
5: Deswegen ist es auch so schön hier zu spielen, weil du einfach super Mitspieler hast, die dich immer wieder füttern mit Bällen. Und dann profitiert man als Stürmer einfach.
4: Stavanger hatte zwar gute Ansätze, hatte aber letztendlich nicht die Klasse und das Durchsetzungsvermögen, um Stuttgart dauerhaft unter Druck zu setzen und um gefährlich zu werden. Und so konnte der VfB nach der Pause diesen ungefährdeten und gefeierten Sieg sicher verwalten.
5: Ich glaube, das ist so ein Tag, den ich in meinem Leben nicht vergessen werde. Ich bin so glücklich, ich freue mich unglaublich heute über den Sieg, über die 3 Tore. Ist unbeschreiblich heute, ja.
1: Heute geht es dann weiter in der Champions League. RB Leipzig muss bei Como in Italien ran. Die Bayern spielen gegen Außenseiter Bodø Glimt. Doch aufgepasst, die Norweger konnten in der vergangenen Saison bereits einige Favoriten in der Champions League ganz heftig ärgern.
6: Ganz locker, ganz lässig. Gut gelaunt gehen die Bayern ins Abschlusstraining vor dem ersten Champions League-Spiel der Saison. Wenige Kilometer entfernt bereitet sich der vermeintlich kleine Gegner Bodø Glimt auf die Partie vor.
7: Sie haben wenig zu verlieren, sie haben Champions League-Erfahrung und sie haben auch keine Angst vor großen Namen. Ich glaube, man hat gesehen, dass sie einen guten Teamspirit haben.
6: Zu den großen Namen gehörten letzte Saison Manchester City, Inter Mailand und Atletico Madrid. Gegen die Norweger gingen sie als Verlierer vom Platz. Das soll den Bayern nicht passieren, denn das Ziel ist klar.
8: Ich finde, Bayern München gehört zu diesen 10 Vereinen vielleicht in Europa, die immer am Anfang das Ziel haben müssen, die Champions League zu gewinnen. Ich finde es immer gut, dass man das deutlich sagt und auch ausspricht, dass man sich nicht zu viel versteckt, weil es einfach Bayern München ist.
6: Auf dem Weg dahin können die Münchner auch wieder auf Serge Gnabry setzen. Nach seiner schweren Verletzung könnte er wieder in den Kader zurückkehren.
8: Ich hoffe, und wenn es nicht heute ist, dann, also ich glaube, in den nächsten 10 Tagen haben wir alle zur Verfügung, hoffentlich. Und wenn Serge auf sein Niveau kommt, dann müssen natürlich alle anderen auf die Position auch gut sein. Und dann hast du wieder diese Dynamik von Konkurrenz und glaube ich, positive Konkurrenz.
6: Positiv wollen sie auch in die Königsklasse starten. Und das am besten ganz locker, ganz lässig.
1: Sie macht sich beim Dönerpreis genauso bemerkbar wie beim Häuserkauf. Die Rede ist von der Inflation. Die ist im Euroraum derzeit so hoch wie seit fast 3 Jahren nicht mehr. Getrieben wird sie vor allem durch den Krieg im Iran. Um ihr entgegenzuwirken, hat die Europäische Zentralbank heute, wie erwartet, den Leitzins zum 2. Mal in diesem Jahr angehoben, diesmal auf 2,5%. Was sich die Währungshüter davon versprochen haben, darüber hat meine Kollegin Rumi Hiller mit dem ARD-Finanzexperten Klaus-Rainer Jackisch gesprochen.
9: Ja, die Währungshüter versprechen sich davon, dass sie die Inflation zumindest tendenziell eindämmen können. Sie befürchten, dass sie in den nächsten Wochen und Monaten weiter steigt. Hintergrund ist in der Tat vor allen Dingen der Krieg gegen den Iran, der eben dazu geführt hat, dass die Energiepreise deutlich nach oben gestiegen sind und auch weiter steigen. Die EZB ist der Auffassung, dass sich diese Tendenz fortsetzen wird. Die Prognosen für die nächsten Monate und für die nächsten Jahre hat man teilweise auch angehoben, nicht für das laufende Jahr. Da geht man von einer Inflationsrate von insgesamt 3% aus, was auch viel zu hoch ist und deutlich über dem 2% der EZB liegt. Aber in den kommenden beiden Jahren, wo die Inflation dann zwar wieder tendenziell sinkt, hat man trotzdem deutlich höhere Zahlen jetzt ins Spiel gebracht als bislang gedacht. Also die Währungshüter machen sich Sorgen und sie haben dementsprechend heute die Zinsen erhöht, um diesen Trend zumindest einzudämmen und hoffentlich, so sagen sie, dann auch zu stoppen und umzukehren.
3: Helfen Sie uns doch vielleicht ein bisschen beim Verstehen. Inwiefern kann dann ein höherer Leitzins helfen, die Inflation zu bremsen? Unterm Strich treiben ja doch ausschließlich die hohen Energiepreise die Teuerung an und ein Ende des Iran-Krieges ist erstmal nicht in Sicht.
9: Ja, das ist natürlich völlig richtig. Hintergrund ist der, dass tatsächlich natürlich eine Notenbank gegen hohe Energiepreise nicht allzu viel machen kann. Aber natürlich brauchen eigentlich alle Industrien und Unternehmen die Energie, um ihre Produkte zu produzieren. Das gilt insbesondere für die Nahrungsmittel, zum Beispiel bei Molkereiprodukten, aber auch bei Brot, Gebäck und all anderen Waren braucht man sehr viel Energie. Das gilt auch für die Handwerker, die eben natürlich auch Energie brauchen, um ihre Häuser zu bauen oder entsprechende Reparaturen auszulösen und durchzuführen. Und das ist der Grund, weshalb man eben befürchtet, dass die Inflationsrate tendenziell weiter hartnäckig hoch bleibt und in Teilen eben auch weiter anzieht. Und das gilt ganz explizit für die Nahrungsmittel, wo wir das bislang ja nicht so stark sehen. Aber die EZB geht fest davon aus, dass im Supermarkt die Preise in den nächsten Monaten deutlich anziehen werden. Eine Entwicklung, die viele Beobachter schon zum Anfang des Krieges eigentlich erwartet hatten. Das dauert halt alles ein bisschen und die Währungshüter glauben sehr fest daran, dass sich das in den nächsten Monaten für uns Verbraucherinnen und Verbraucher sehr, sehr deutlich zeigt. Und dementsprechend versucht man eben nun, den Konsum im Grunde zu dämpfen, indem man eben das Anlegen von Geld interessanter macht. Das heißt, dass weniger ausgegeben wird, um damit letztendlich die Preise zu senken, weil wenn weniger konsumiert wird, dann werden Unternehmen vermutlich die Preise tendenziell wieder eher senken. Das ist die Theorie, die dahinter steckt. Ob sie am Ende in der Praxis dann tatsächlich auch funktioniert, in diesen ja recht schwierigen Situationen und diesen recht komplexen Situationen, das wird sich dann zeigen.
3: Aber bremst das nicht auch die Konjunktur? Die hatte doch gerade in der Eurozone erst wieder angezogen.
9: Ja, auf jeden Fall. Und deshalb gibt es ja auch durchaus Kritik an dieser Entwicklung, die sich ja möglicherweise fortsetzen wird. Tatsächlich ist es so, dass natürlich auch die Investitionen für Unternehmen deutlich teurer werden, wenn eben nun die Zinsen wieder steigen. Es ist aber bekannt, dass es genau diese Investitionen sind, von denen es nicht genug gibt, gerade in Deutschland, und die ein zentraler Punkt sind, warum die Wirtschaft insgesamt lahmt. Und es gibt tatsächlich Befürchtungen, auch seitens der Gewerkschaften zum Teil, dass eben diese leichten Pflänzchen, die sich da im Moment abzeichnen, einer Besserung, dass die eben durch zu hohe Zinsen wieder gestoppt werden. Darüber sind sich natürlich die Währungshüter auch sehr bewusst. Aber ihr Hauptauftrag ist eben, die Inflation zu bekämpfen. Das überwiegt alles. Und dementsprechend hat man sich für diesen Schritt entschieden.
3: Vielleicht mal ganz praktisch gefragt, was bedeutet das jetzt für uns alle im Alltag? Für die Sparer, aber eben auch für diejenigen, die sich überlegen, zum Beispiel ein Haus, eine Wohnung zu kaufen?
9: Also für die Sparer sind das insgesamt natürlich gute Nachrichten und viele Banken und Kreditinstitute haben bereits im Vorfeld reagiert. Das heißt, die Zinsen, insbesondere für Festgeld, aber auch für Tagegeld, die sind bereits gestiegen und teilweise gibt es wirklich sehr gute Konditionen. Da kann man für Festgelder mit kurzer Laufzeit durchaus bis zu 4% bekommen. Das gab es ja lange nicht. Das ist also positiv. Wenn man allerdings einen Konsumentenkredit braucht, um vielleicht eine größere Anschaffung, etwa ein Auto oder Möbel oder was auch immer, in diesem Bereich sich zulegen will, dann muss man natürlich tiefer in die Tasche greifen, weil jetzt eben auch die Zinsen für diese Kredite steigen. Und wer sich eine Immobilie zulegen möchte, also ein Haus oder eine Wohnung, der beobachtet schon seit einiger Zeit, dass tatsächlich die Hypothekenzinsen überproportional hoch sind und tendenziell sicherlich weiter steigen dürften. Dieser Zinssatz hat sich ein bisschen abgekoppelt von der Entwicklung der Geldpolitik der EZB. Aber wenn dort die Zinsen steigen, dann treibt das natürlich auch diese Zinsen, die Hypothekenzinsen, weiter nach oben. Also damit wird es immer schwieriger, insbesondere für Familien, sich ein Eigenheim dann auch leisten zu können.
3: Ganz kurz vielleicht noch zum Schluss. Hat denn der Wahlerfolg der AfD in Sachsen-Anhalt heute auch eine Rolle gespielt? Haben sich die Währungshüter dazu geäußert?
9: Interessanterweise ja. Normalerweise hält man sich da ja sehr zurück, insbesondere wenn es um Entwicklungen in den einzelnen Mitgliedstaaten geht. Aber der Gastgeber hier, die Bundesbank, Joachim Nabel, der Präsident der Bundesbank, er hat es ja deutlich gemacht, dass er sehr besorgt ist über diese Entwicklung. Vor allen Dingen die AfD hat ja deutlich gemacht, dass sie sich vorstellen könnte, auch aus dem Euro auszutreten. Und das hat hier schon Sorgen ausgelöst im EZB-Rat. Und der Bundesbankpräsident hat das deutlich gemacht, auch gesagt, dass das natürlich insgesamt dem Ansehen des Landes und der Wirtschaft schaden würde. Und die EZB-Präsidentin hat deutlich gemacht, dass dem Ganzen gegenübersteht, dass der Euro im Moment so beliebt ist wie noch nie. 82% der Befragten stehen hinter dem Euro in Europa, in der Eurozone. So einen hohen Wert hat es tatsächlich noch nie gegeben.
3: Ja, die Europäische Zentralbank erhöht den Leitzins, diesmal auf 2,5%. Das waren Informationen von Klaus-Rainer Jackisch. Dankeschön nach Berlin.
1: Der schwedische Energiekonzern Vattenfall will auf dem Gelände seines früheren Atomkraftwerks Brunsbüttel in Schleswig-Holstein einen großen Batteriespeicher bauen. Dieser soll bis Ende 2028 in Betrieb genommen werden. Ziel ist es, die Unregelmäßigkeiten in der Produktion von Wind- und Solarenergie abzupuffern. Laut Vattenfall zählt die Großbatterie zu den größten Speicherprojekten in Deutschland und bietet eine Kapazität von rund 1000 Megawattstunden sowie eine Leistung von 254 Megawatt. Was bedeutet das? Rechnerisch könnten damit etwa 70.000 bis 140.000 Haushalte mit Strom versorgt werden. Ja, und wir bleiben beim Thema Stromspeicher. Jetzt geht es aber um die etwas kleineren Batterien. Seit Ende 2025 betreibt der Volkswagen-Konzern in Salzgitter eine Fabrik, in der Batteriezellen für Autos entwickelt und produziert werden. Mit dem Ziel, unabhängiger zu werden vom asiatischen Markt, besonders unabhängiger von China. Noch sind die Batterien aber in der Erprobung und ob der Hersteller sich damit wirklich durchsetzen kann, ist offen.
10: Hier soll gelingen, woran andere gescheitert sind. Volkswagen hat in Salzgitter rund 2 Milliarden Euro investiert. In der Powerco-Fabrik werden Batteriezellen entwickelt und produziert. VW will sich unabhängig machen von asiatischen Herstellern. Ein Vorhaben von Bedeutung für die Autoindustrie über den Konzern hinaus.
11: Es ist sehr relevant. Man muss sich schließlich unabhängig machen von chinesischer Zulieferung. Das ist bei weitem nicht der Fall aktuell. Darum ist es umso wichtiger, dass die Produktion in Salzgitter wirklich stabil läuft, dass man hochskalieren kann und dass man dann irgendwann vielleicht ein paar hunderttausend Autos mit den Batterien aus Salzgitter versorgen kann.
10: In Salzgitter wird eine sogenannte Einheitszelle gefertigt. Ein standardisiertes Batterieformat in immer gleicher Größe für Elektroautos. VW will in großer Stückzahl produzieren, perspektivisch 60.000 Zellen pro Tag. Eine Menge, die für etwa 500 elektrische Kleinwagen reichen soll. Das ist kein Selbstläufer. Andere, wie das schwedische Unternehmen Northvolt, sind daran gescheitert.
11: Es gibt in der Tat negative Erfahrungen mit Northvolt, mit dem schwedischen Batteriezellfertiger. VW hat einige unangenehme Erfahrungen gemacht. Man hat sich Hilfe von Gotion aus China geholt beim Hochfahren der Produktion. Es ist ganz einfach wichtig, dass Volkswagen hier wirklich die Kompetenz erlangt in den nächsten Jahren, um eigenständig diese Batteriezellen fertigen zu können.
10: Noch im Probelauf sollen die ersten Batteriezellen made in Salzgitter demnächst in Autos verbaut werden.
1: Es war ein großer erster Auftritt des neuen Apple-Konzernchefs John Turners gestern Abend als er das neueste iPhone vorgestellt hat. Das bislang teuerste Smartphone der Marke Apple kostet mindestens 2.300 Euro, ist faltbar und hat den Beinamen Duo. Zusammengeklappt ist es so groß wie ein Reisepass. Geöffnet hat der Bildschirm beinahe iPad-Format. Was die Präsentation und der Einstieg in den Markt für faltbare Smartphones für das Unternehmen bedeutet, dazu mein Kollege Samir Ibrahim von der Frankfurter Börse.
12: Die Präsentation von Apple war mit großer Spannung erwartet worden. Nicht nur neue Produkte, die vorgestellt werden würden, sondern auch ein neuer Chef, der dabei auf der Bühne steht. Tim Cook, der dem Firmengründer Steve Jobs nachgefolgt war, hatte das Zepter an den Neuen übergeben. John Ternus durfte das erste faltbare iPhone von Apple präsentieren und schloss dabei die Lücke zur Konkurrenz. Denn Apple hängt seit einiger Zeit bei wichtigen Sachen hinterher. Die große Neuerung des Konzerns zum Beispiel kennt man am Markt schon, das faltbare Display. Seit 7 Jahren findet man solch eine Anwendung bereits bei Geräten von Samsung. Auch bei der künstlichen Intelligenz gab es Aufholbedarf. Hier nahm Apple Hilfe von Google in Anspruch, um die eigene Anwendung konkurrenzfähig zu machen. Nutzer von Apple störten solche Nickeligkeiten bisher nicht. Das ist einer der Gründe für den Erfolg des zweitwertvollsten Börsenkonzerns. Apple kann hohe Preise verlangen. Das wird auch bei den neuen Modellen so sein. Für rund 2.000 US-Dollar werden die neuesten iPhones zu haben sein. Rekord. Trotzdem trauen Analysten dem Konzern zu, bei den faltbaren Handys aus dem Stand einen Marktanteil von 40% zu erreichen, obwohl man hier 7 Jahre zu spät ist. Und auch die KI-Anwendung des Konzerns hat Zukunft. Hier bleiben, anders als bei der Konkurrenz, die Daten unter der Hoheit der Nutzer. Der Schutz der eigenen Daten sei gewährleistet, heißt es von Apple. EU-Behörden dürfte das freuen. Trotzdem werden verschiedene Anwendungen zunächst nur in den USA zu haben sein, wegen der strengeren Vorschriften in Europa.
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0: Willkommen zur Tagesschau in einfacher Sprache. Ich bin Susanne Holst und das sind unsere Nachrichten. Laute Töne, Test für Notfall. Vorsorge für Notfall, was jeder tun kann. USA, Trump verspricht Wählern Geld. Kinderfilm Biene Maja wird 50. Und nun zur ersten Nachricht. Laute Töne, Test für Notfall. In Deutschland war es laut. Die Sirenen haben geheult und die Handys haben gepiept. Es ist aber nichts Schlimmes passiert. Das war ein Test für einen Notfall. Die Behörden für den Schutz von der Bevölkerung haben den Test gemacht. Die Behörden wollten wissen, wenn ein Notfall passiert, können sie dann alle Menschen rechtzeitig warnen? Ein Notfall ist zum Beispiel ein großes Feuer oder Hochwasser. Oder wenn der Strom ausfällt. Der Test hat gut geklappt. Dazu kommt jetzt ein Film.
1: Achtung, Achtung, hier spricht die Feuerwehr.
2: Die Feuerwehrmänner Simon Zumschuk und Nils Lindemann fahren mit Lautsprecher und Warnblinker durch Bochum. Sie üben für den Notfall. Nils Lindemann sagt, viele ältere Menschen haben kein Smartphone. Wir sorgen dafür, dass jeder weiß, was los ist. Sirenen gibt es in diesem Wohngebiet nämlich nicht. In ganz Deutschland war heute Testalarm. Handys piepten, Sirenen machten laute Töne. Und auf Anzeigetafeln standen Warnungen. Die meisten Menschen finden den Testalarm gut. Die Frau sagt, es ist wirklich sehr laut. Und diese Frau sagt, ich finde den Test gut. Es ist wichtig, dass im Notfall alles funktioniert. Auch die Behörden für Bevölkerungsschutz sind zufrieden. Dieser Mitarbeiter aus Bochum sagt, hier lief alles rund. Das ist ein sehr gutes Zeichen. In einem Jahr gibt es in ganz Deutschland den nächsten Testalarm.
0: Und nun zur nächsten Nachricht. Vorsorge für Notfall, was jeder tun kann. Notfälle gibt es in Deutschland selten, aber manchmal passiert es. Der Stromausfall in Berlin im letzten Winter war zum Beispiel ein Notfall. Viele Menschen mussten ihre Wohnungen verlassen. Sie hatten tagelang keine Heizung und kein Licht. Manche Menschen hatten auch kein Wasser. Die Behörden für den Schutz der Bevölkerung sagen deshalb, alle Menschen sollen für einen Notfall vorsorgen. Dazu zeigen wir einen Film.
2: Das ist eine Halle vom Arbeiter-Samariter-Bund. Das kurze Wort dafür ist ASB. Der ASB hat Koffer für den Notfall. In den Koffern sind zum Beispiel Gas zum Kochen, Medikamente, Lebensmittel und Wasser. Der Mann sagt, Wasser ist sehr wichtig. Jeder Erwachsene braucht 2 Liter Wasser am Tag. In den Koffern ist alles, was Menschen in einem Notfall brauchen. Die Behörden sagen, jeder soll zu Hause einen Notfallkoffer haben. Ein Notfall ist zum Beispiel, wenn es keinen Strom gibt. Die Frau vom ASB sagt, wenn der Strom ausfällt, dann gibt es kein Licht und keine Heizung. Die Menschen haben kein warmes Essen. Der Fernseher ist aus und das Radio ist aus. Und wenn der Akku leer ist, dann geht auch das Handy nicht. Ein Kurbelradio hilft. Die Kurbel erzeugt Strom. Man kann das Handy laden und Radio hören. Im Notfall gibt es im Radio wichtige Informationen.
0: Und nun zur nächsten Nachricht. USA, Trump verspricht Wählern Geld. In den USA sind bald Wahlen. Die Menschen wählen neue Politiker für das Parlament. US-Präsident Trump hat jetzt versprochen, wenn seine Partei gewinnt, dann bekommt jeder Erwachsene Geld geschenkt. Die Partei von Trump heißt Republikanische Partei. Die Republikanische Partei verliert vielleicht bei den Wahlen. Viele Menschen sind nämlich enttäuscht von der Politik von Trump. Wenn die Republikanische Partei bei den Wahlen verliert, dann wird Regieren für Trump sehr viel schwieriger. Trump will deshalb unbedingt, dass die Republikanische Partei gewinnt. Dazu kommt ein kurzer Film. Hier ist US-Präsident Trump bei einer Veranstaltung der Republikanischen Partei. Trump sagt, bitte geht zur Wahl. Wählt die Republikanische Partei. Stellt euch vor, ihr wählt mich. Es ist wirklich sehr wichtig. Und nun zur nächsten Nachricht. Kinderfilm. Biene Maja wird 50. Die meisten von uns kennen sie aus dem Fernsehen, die Biene Maja. Maja ist neugierig, sie ist schlau und frech und sie ist mutig. Die Filmserie über Maja und ihre Freunde gibt es schon lange. Das Fernsehen hat den ersten Film vor 50 Jahren gezeigt. Dazu kommt jetzt ein Film.
3: Maja, Maja, Maja, Maja, Maja! Man sollte dir wirklich den Hintern versohlen. Zur Strafe, weil du überhaupt nicht hören willst, kommst du sofort ins Bett.
4: Oh, ich habe doch nichts Böses getan. Ich wollte mir doch nur die Welt ansehen.
2: Maja möchte sich die Welt ansehen. Die kleine Biene ist neugierig, fröhlich und sie erlebt viele Abenteuer. Die Abenteuer sind manchmal gefährlich. Dieser Experte für Filme sagt, Maja und Willi haben manchmal Angst. Aber die Filme zeigen Kindern, Maja und Willi schaffen das. Und ihr schafft es auch. Menschen auf der ganzen Welt kennen die Filme über Biene Maja und ihre Freunde. Und das liegt auch an der Musik. Dieser Mann heißt Karel Gott. Er hat das Lied von der Biene Maja gesungen. Das Lied ist so beliebt wie die Filme.
5: Und diese
6: Biene, die ich meine, nennt sich Maja.
7: Na, na, na, na, na, na, Biene Maja.
0: Und das waren unsere Nachrichten. Laute Töne, Test für Notfall. Vorsorge für Notfall, was jeder tun kann. USA, Trump verspricht.

0: Der Name Donald Trump steht eigentlich gar nicht auf den Stimmzetteln, wenn in knapp 8 Wochen in den USA gewählt wird. Bei den Midterms werden das komplette Repräsentantenhaus und ein Drittel der Senatssitze neu bestimmt. Die Republikanische Partei könnte dabei ihre Mehrheit verlieren. Auf einem Parteitag in Dallas schwört Trump seine Anhänger auf Sieg ein. Er setzt auf scharfe Attacken gegen die Demokratische Partei und er verspricht auch viel, sogar Geldgeschenke.
1: Fast 2 Stunden spricht Trump am ersten Abend des Parteitags, obwohl er selbst im November nicht auf dem Stimmzettel steht, sondern Kandidaten für Senatoren, Abgeordneten und Gouverneursposten, sendet er eine deutliche Botschaft. Ich bitte euch einfach so zu tun, als stünde ich auf dem Stimmzettel, nur noch ein einziges Mal. Trump schürt in seiner Rede Ängste mit Falschbehauptungen und versucht, potenzielle Wählerinnen und Wähler zu bestechen. Sollten die Republikaner das Repräsentantenhaus und den Senat gewinnen, beide Kammern, dann werde ich aufgrund unseres enormen wirtschaftlichen Erfolgs, wie es ihn in der Geschichte noch nie gegeben hat, jedem volljährigen Bürger der Vereinigten Staaten $5,000 auszahlen. Seine Unterstützer haben bis zu $25,000 für ein Ticket gezahlt, um hier in Dallas dabei zu sein. Allerdings bleiben bei diesen Preisen auch viele Sitze leer, obwohl Trump von einer ausverkauften Halle spricht. Er übertreibt sehr oft und manchmal kann das zu einem Problem werden. Es würde helfen, ihn von Twitter und Social Media fernzuhalten. Ich weiß, dass der Krieg gegen Iran nicht gerade beliebt ist, aber die Alternative, dass Iran Atomwaffen besitzt, ist für die ganze Welt wahnsinnig beängstigend. Der Parteitag geht heute weiter, dann mit einer Rede von Vizepräsident Vance.
0: Der Parteitag der Republikaner in Dallas, den beobachtet meine Kollegin Gudrun Engel. Gudrun, wie ist denn die Stimmung? Ist Trump wirklich das Zugpferd dort?
2: Absolut. Die meisten, mit denen wir gesprochen haben, sagen ganz klar, sie sind hier, weil sie Donald Trump sehen wollen. Und dieser ganze Parteitag ist ja mit ihm gebrandet, obwohl er eigentlich gar nicht selbst auf dem Wahlzettel steht am 9. November. Aber auch da hat er ja gestern allen gesagt, stellt euch einfach vor, ich stünde auf dem Wahlzettel. Also die ganze Halle hier ist gebrandet mit Fotos von Donald Trump. Er lächelt von Akkreditierungen, die wir bekommen haben. Also er ist die zentrale Person und er spricht, er hat ja gestern gesprochen, er wird heute wieder sprechen und wegen ihm sind auch alle hier.
0: Aber in Umfragen droht den Republikanern ja bei den Midterms ein Debakel und zwar auch möglicherweise gerade wegen Donald Trump.
2: Ja, ich wäre vorsichtig mit diesen Umfragen, denn zum einen sind die in den USA viel weniger präzise, als wir das beispielsweise aus Deutschland kennen. Und zum anderen ist es noch sozusagen zu weit hin. Es sind noch 54 Tage bis zu den Midterms, klingt wenig, aber tatsächlich steigt man hier immer erst nach Labor Day und das war am vergangenen Montag so richtig in den Wahlkampf ein. Das heißt, erst ab jetzt werden wir sehen, dass Geld den Fernsehmarkt beispielsweise flutet und es sehr viele Anzeigen geben wird in den Zeitungen, online, Social Media. Also all das wird ab jetzt erst passieren und dann kann sich da tatsächlich noch viel drehen. Aber klar ist auch ja, bei den Midterms gehen traditionell weniger Menschen zur Wahl als bei den Präsidentschaftswahlen. Und auch da wurde vorher abgefragt und da sind die Republikaner diesmal sehr verhalten. Nur 31% der republikanisch registrierten Wähler haben gesagt, ja, sie gehen auf jeden Fall zu den Wahlen. Und auf der demokratischen Seite, bei der Demokratischen Partei, da sind es 46% der registrierten Wähler, die gesagt haben, sie gehen hin. Und da merken die Republikaner schon, sie müssen mehr mobilisieren. Und das ist genau das, was Donald Trump hier versucht zu tun.
0: Er verspricht ja eine ganze Menge, $5,000 bei einem Wahlsieg für jeden. Dann verspricht er Ende des Iran-Krieges, sinkende Ölpreise. Glaubt man ihm da?
2: Also die Menschen, die hier sind, auf jeden Fall. Aber das sind eben seine Hardcore-Fans, haben wir ja gehört. Die haben bis zu $25,000 gezahlt, um ein Ticket zu bekommen. Wenn man ein Foto mit ihm machen möchte, kostet das fast $90,000, damit man eben dieses Bild dann hat. Das heißt, die Menschen, die hier sind, die sind ganz davon überzeugt, dass was Donald Trump tut, ist gut und richtig. Wenn wir rumfragen, fällt ihnen wenigstens etwas ein, was ihnen gerade nicht gefällt. Aber natürlich da draußen auf der Straße und im Land, da sieht das dann schon wieder anders aus. Und die Leute ächzen unter den Benzinpreisen. Heute Morgen hat sich die Kandidatin für den Senat aus

0: Alaska gemeldet und gesagt, wir haben mittlerweile, Alaska ist ja sehr abgelegen, Preise von bis zu $26 pro Gallone Benzin. Das ist natürlich ein Preis, den keiner mehr zahlen kann. Das heißt, die Leute kriegen schon sehr klar mit, dass das ein Problem ist.
1: Was erwarten wir noch auf dem Parteitag? J.D. Vance wird reden. Können wir davon ausgehen, dass der sich als Nachfolger für Donald Trump dann beim nächsten Wahlkampf schon in Stellung bringt? Oder hat Rubio da immer noch irgendwelche Aussichten? Weil der ist wohl noch momentan nicht auf der Rednerliste.
0: Das ist richtig, Marco Rubio ist nicht hier. Das ist bemerkenswert. Stattdessen J.D. Vance, der auch gestern schon hier war und auch schon in der Halle gefeiert wurde. Es sieht also sehr stark danach aus, dass die Republikanische Partei und auch Donald Trump jetzt so eine Art natürliche Nachfolge anstreben, dass also der Vizepräsident nachrückt. Eine Zeit lang sah es ja so aus, dass Donald Trump auch immer mal wieder seine Art von Humor, so eine Art Umfrage gestartet hat bei seinen Leuten. Wen habt ihr denn, wen wollt ihr denn lieber haben, Vance oder Rubio? Das haben wir in letzter Zeit so nicht mehr gehört oder gesehen. Und J.D. Vance hat sich da ganz klar in Stellung gebracht, auch gestern hier in der Halle, wird heute sprechen. Also es sieht sehr stark danach aus, aber wissen kann man das natürlich bis zum Ende nicht.
1: Gut, und ganz kurz am Schluss. Jetzt gibt es ja auch den ersten Todestag, der sich jährt, von Charlie Kirk, dem ultrarechten Influencer. Welche Rolle spielt das eigentlich auf dem Parteitag?
0: Ja, es wird heute extra, ich vermute mal, man hat den Parteitag auch terminlich genau deshalb so gelegt, es wird heute extra eine Stunde lang ein Gedenken geben und auch die Witwe Erica Kirk ist hier, auch sie war gestern schon in der Halle, wurde auch von Trump direkt begrüßt und angesprochen und es wird heute eben eine Stunde lang eine Art Gedenken geben, weil sich der Todestag genau heute eben zum ersten Mal jährt. Turning Point USA ist nicht mit so vielen jungen Menschen hier vertreten, wie das bei anderen Parteitagen bislang der Fall war. Das heißt, auch da ist so ein bisschen die Frage, wohin geht es mit dieser Organisation? Wie stark ist die noch jetzt, wo die Führungsfigur fehlt? Erica Kirk wollte das ja übernehmen, ist da aber bislang nicht besonders in Erscheinung getreten. Aber es wird auf jeden Fall ein Gedenken geben und auch Donald Trump wird es sicherlich heute nochmal ansprechen.
1: Gudrun Engel aus Dallas vom Parteitag der Republikaner. Ganz herzlichen Dank für die Eindrücke. Vor allem die USA und China haben in den vergangenen Jahren die Entwicklung der Raumfahrt maßgeblich geprägt. Nun hat Frankreichs Präsident Macron zu einem internationalen Weltraumgipfel nach Paris geladen. Mitveranstalter ist auch Deutschland. Ziel der Konferenz? Europa soll zu einer Großmacht im All werden, wirtschaftlich wie militärisch. Und das, wenn möglich, mit einer gemeinsamen Strategie.
2: Das All kann so nah sein. Zu Beginn der Weltraumkonferenz spricht Gastgeber Emmanuel Macron live mit Frankreichs Astronautin Sophie Adenot auf der Raumstation ISS. Demonstration der Schwerelosigkeit inklusive. Doch so unbeschwert bleibt es nicht. Das All ist längst ein hart umkämpfter Raum. Europa droht ins Hintertreffen zu geraten. EU-Kommissionspräsidentin von der Leyen warnt: Unsere Sicherheit auf der Erde hängt immer mehr von unserer Sicherheit im All ab. Besonders Deutschland drückt bei der Verteidigung im Weltall aufs Tempo. Künftig sollen Satelliten verstärkt Daten für das Militär nutzbar machen. Schon heute liefert das System SARA der Bundeswehr Radaraufklärung. Bis 2030 sollen rund 35 Milliarden Euro in neue Aufklärungs- und Kommunikationssatelliten fließen. Frankreich sieht das mit Sorge. Man fürchtet deutsche Alleingänge in der Weltraumverteidigung auf Kosten gemeinsamer europäischer Projekte. Verteidigungsminister Pistorius versucht in seiner auf Englisch gehaltenen Rede zu beruhigen. Von unseren Anstrengungen soll ganz Europa profitieren. Wenn möglich, wollen wir unsere Fähigkeiten mit den europäischen und internationalen Partnern gemeinsam entwickeln. Trotz Wettbewerb um das Geschäft im All gemeinsam schlagkräftiger werden. Vor dieser Herausforderung steht Europa, wenn es in der Weltraumtechnik künftig mithalten will.
1: Bei der Raumfahrt geht es nicht nur um die neuesten Erkenntnisse für die Wissenschaft oder ihre militärische Nutzbarkeit. Die Entwicklung von Raketen oder Satelliten verspricht auch langfristig satte Gewinne für die beteiligten Unternehmen. Der Freistaat Bayern, in dem ja auch ESA Aerospace seinen Sitz hat, hofft, ein großes Stück von diesem Kuchen abzubekommen.
3: Erfolgreicher Start einer bayerischen ESA Aerospace-Rakete. Es ist genau das, was die Europäische Raumfahrtagentur ESA erreichen will.
4: Wir müssen sicherstellen, dass wir in Europa unseren eigenen Startbedarf durch europäische Startdienstleistungen abdecken.
3: Denn der Zugang zum Weltraum wird wirtschaftlich immer wichtiger. Kommunikationssatelliten, Erdbeobachtung oder Verteidigung. In Zeiten politischer Unsicherheit will Europa von niemandem abhängig sein. Die Voraussetzungen dafür sind nicht schlecht, gerade in Bayern, etwa bei den Raketenantrieben. Hier kann man, so Gerhard Hagemann vom Raketenbauer Ariane Group, auf langjährige Erfahrung zurückgreifen.
5: Diese Kompetenz Ottobrunntorf-Kirchen geht zurück auf 60er Jahre, als Ludwig Bölko mit MBB entschlossen hat, hier in Ottobrunntorf-Kirchen Hochtechnologie nach Bayern zu bringen mit dem Bau von Raketentriebwerken.
3: Vollgas auch bei der Rocket Factory Augsburg. Neben ESA Aerospace der zweite Raketenbauer im Großraum München. Bisher im Testbetrieb, soll noch in diesem Jahr ein Weltraumflug gelingen. Verträge über knapp 400 Millionen Euro hat die ESA gerade mit den beiden Raketenbauern abgeschlossen.
4: Dass das ein sehr erfolgreiches Programm ist und ein wichtiger Schritt, der auch diesen Firmen geholfen hat, sowohl technische Exzellenz zu entwickeln als auch Mittel einzuwerben auf dem privaten Kapitalmarkt.
3: Es ist ein Weltraumboom in Bayern mit etwa 150 Startups, 3000 Hightech-Arbeitsplätzen und Kunden in ganz Europa. Der französische Raketenbauer Maya Space setzt bayerische Triebwerke in seinen wiederverwendbaren Raketen ein.
1: Ich spreche jetzt mit Stefan Lina, Luft- und Raumfahrtexperte beim Bayerischen Rundfunk. Stefan, in Bayern, insbesondere ja auf dieser Achse München-Augsburg, gibt es unzählige Unternehmen aus dem Bereich der Raumfahrt. Warum gerade da?
6: Ja, zum einen die lange Tradition. Wir haben es ja im Beitrag gehört, das fing in den 60er Jahren schon an. Und in gerade Technologiebereichen neigt man oft zur Clusterbildung. Dazu kamen über Jahrzehnte Förderprogramme, auch durch die hiesige Regierung, die immer an diesem Thema Luft- und Raumfahrt festgehalten hat. Und wenn dann mal viele Unternehmen da sind, dann sagen sich auch junge Unternehmen, ja, das ist ein Ökosystem, so nennt man das bei Startups, an das ich andocken will, wo ich einfach weiß, da finde ich Leute, die denken ähnlich wie ich. Das könnten Geschäftspartner sein, von denen kann ich vielleicht auch Leute abwerben. Apropos abwerben, es gibt hier natürlich auch mit der Technischen Universität München die Hochschule in Europa, die mit Abstand die meisten Studenten in diesem Bereich Raumfahrt hat. Und die finden natürlich dann auch wieder Unternehmen hier. Das heißt, es ist ein sich selbst verstärkendes System, wenn man so will.
1: Was können die Unternehmen da in diesem, ich nenne das mal Raumfahrtcluster, also in dieser Ansammlung von Raumfahrtunternehmen, was können die Unternehmen da besonders gut?
6: Ja, man hat hier eigentlich die gesamte Bandbreite und das ist sehr selten auf der Welt. Also in dieser Form ist es in Europa einmalig, dass man, auf Englisch würde man sagen, die Legacy-Unternehmen, also Unternehmen hat, die schon sehr, sehr lange dabei sind, über Jahrzehnte, die Vorläufer der heutigen Airbus-Gruppe, aber auch den süddeutschen Ableger des Bremer Unternehmens OHB, die hier auch in Bayern stark vertreten sind. Und die bauen zum Beispiel die großen Teile, die großen Satelliten, die mit einer Ariane ins Weltall geschossen werden, auch große Motoren für Ariane. Dazu kommen jetzt die ganzen jungen Unternehmen, also die genannten Firmen ESA Aerospace, Rocket Factory Augsburg, die kleinere Raketen bauen, wobei kleiner relativ ist, die sind auch 30 Meter hoch. Und all die Firmen, die jetzt Kleinsatelliten bauen, aber eben auch die Anwendungen entwickeln, die dann im Idealfall uns auf der Erde helfen sollen, mit diesen Daten aus dem Weltraum was anzufangen. Und in dieser Verwobenheit zusammen mit Forschungsinstituten und den Universitäten ist das eben ein Grund, warum dieses Ökosystem schneller wächst als anderswo.
1: Was würdest du sagen, ist da der Wachstumstreiber? Ist das die Verteidigung, die ja auch viele Ansprüche und viele Forderungen an die Raumfahrtindustrie hat? Oder sind es vor allen Dingen die privaten Nachfrager, die privaten Unternehmen?
6: In den kommenden Jahren wird es wohl die Verteidigung sein. Denn die Bundeswehr soll binnen weniger Jahre 35 Milliarden Euro für Raumfahrttechnologie ausgeben. Das sind in erster Linie Satelliten. Tausende von Satelliten, eine vierstellige Zahl. Und die machen natürlich jetzt einen Großteil der Aufträge auch aus für die Trägerraketenanbieter, also sprich ESA Aerospace, da hat ja der Erststart geklappt. Bei der Rocket Factory Aux

0: Wolfsburg, da wartet man noch drauf. Aber wenn der klappt, dann kommt genau das ins Spiel, was vorhin im Interview mit Daniel Metzler als Skalierbarkeit genannt wurde. Das heißt, man baut dann die Raketen in Serienfertigung und diese Hunderten, Tausenden von Satelliten, die allein von der Bundeswehr ins Weltall müssen, die gehen dann im Idealfall eben auf Raketen aus Bayern ins All, was natürlich hier Milliarden an Umsätzen generiert und an Wertschöpfung.
1: Was würdest du sagen, fehlt uns, was fehlt in Bayern, damit man bei den ganz Großen mitspielt, also mit den US-Amerikanern und mit den Chinesen sich wirklich messen kann und nicht nur in der zweiten Liga bleibt?
0: Ja, da bräuchte man die ganz großen Raketen. Europa hat zwar die Ariane 6, die 20 Tonnen Nutzlast ins All bringen kann, aber wenn man sich das anguckt, was Elon Musk mit SpaceX vorhat, eine Rakete, die 100 Tonnen transportieren soll, da sind wir noch weit davon entfernt, zumal Elon Musk und SpaceX einfach ihre Raketen, ihre Starts sehr viel effizienter immer noch organisieren, als wir das mit der Ariane tun. Das heißt, da gibt es einen Kostenvorteil. Allerdings gibt es jetzt auch mit The Exploration Company ein bayerisches oder bayerisch-französisches Unternehmen mit einer großen Niederlassung hier auch in der Nähe von München. Und die wollen immerhin eine 60 Tonnen Schwerlastrakete entwickeln. Das heißt, man sieht die Lücken, man versucht die auch aufzuholen. Aber man muss natürlich auch sehen, es fließt sehr viel mehr staatliches Geld in den USA in die Raumfahrt, als es bei uns in Europa der Fall ist. Auch wenn die Bundeswehr jetzt sehr stark da reingeht, ist die Lücke nach wie vor da.
1: Die europäische Raumfahrt und ihre Aufholjagd, das war Stefan Liener vom Bayerischen Rundfunk. Ganz herzlichen Dank.
0: Bitte sehr.
1: Vier Tage nach der Landtagswahl in Sachsen-Anhalt ist die neue AfD-Fraktion erstmals in Magdeburg zusammengekommen. Ulrich Siegmund und Oliver Kirchner wurden erneut als Führungsduo an die Spitze der Fraktion gewählt. AfD und BSW wollen Gespräche über eine mögliche Regierungsbildung aufnehmen. Dazu äußerte sich Siegmund am Nachmittag in einer Pressekonferenz.
2: Nichtsdestotrotz laufen weitere Gespräche aktuell auch mit dem BSW, aber auch mit anderen Abgeordneten, um zu schauen, ob es hier Schnittmengen gibt, womit man eine stabile Mehrheit auf den Weg bringen kann. Das ist die Grundlage dafür und demzufolge will ich das nicht auf eine Fraktion beschränken. Es gibt noch weitere Gespräche, auch in unterschiedliche Kanäle und die werden weiter anlaufen. Wichtig ist, dass wir eine stabile Mannschaft haben, mit der wir die grundsätzlichen Problemlagen in diesem Land lösen können. Für mich ist es wichtig, dass wir unsere Kernpunkte hier durchbekommen, dass wir uns selbst treu bleiben. Ich muss das heute auch in dieser Pressekonferenz wiederholen. Ich möchte mir auch als ehemaliger Spitzenkandidat weiter mich selbst im Spiegel anschauen können, dass wir unseren Werten und unseren Ankündigungen gegenüber treu bleiben. Und wenn wir das schaffen, hierfür eine Mehrheit zu gewinnen, dann werde ich als Ministerpräsidentenkandidat hier antreten. Und das bereiten wir aktuell vor. Und da müssen Sie sich leider noch ein bisschen gedulden.
1: Ein kurzer Ausschnitt aus der Pressekonferenz. Unser Reporter Felix Schlagwein hat sich die ganze PK der AfD angehört und meine Kollegin Romy Hiller hat ihn gefragt, wie der Tenor war.
3: Na, der Tenor war ziemlich geschlossen. Also man hat uns hier erzählt, und so ist es wohl auch hinter verschlossenen Türen abgelaufen, dass der gesamte Fraktionsvorstand und eben auch der Landesvorsitz mit 100% gewählt worden sind, ohne Gegenkandidaten. Da hat Ulrich Siegmund gerade eben in der Pressekonferenz nochmal gesagt, dass das ein sehr starkes und einendes Signal ist, was von dieser ersten Fraktionssitzung ausgeht und er damit eben auch in die kommenden Wochen gehen will und wird und er möchte eben natürlich auch das zur Grundlage seiner Regierung machen, aber da gibt es ja aktuell noch keine Mehrheit.
4: Ja, aber man geht schon fest von einer Regierungsbildung aus. Wie groß sind denn überhaupt die Chancen, dass es dazu kommt?
3: Das ist aktuell noch relativ undurchsichtig. Ulrich Siegmund hat vorhin in der Pressekonferenz auch noch mal betont, was er die gesamten letzten Tage schon verlautbaren lassen hat, nämlich, dass man im Gespräch sei mit aktuell dem BSW nach Absagen anderer Parteien und aber eben auch mit einzelnen Abgeordneten. Da hat er sich aber sehr bedeckt gehalten, welche das denn seien. Er meinte aus anderen Parteien. Es wird ja gemunkelt, dass das vor allem die CDU betrifft. Gerade eben wurde er von einem Kollegen noch mal explizit gefragt, ob es denn dort überläuft. Vergebe. Und da hat er süffisant gelächelt und sagte, vielleicht. Also das werden die nächsten Tage zeigen. Das hat er gerade eben auch noch mal gesagt. Die nächsten Tage und Wochen wird hier viel entschieden in Magdeburg. Und da müssen wir eben abwarten, was da aus diesen Gesprächen herauskommt.
4: Ja, besonders

0: spannend wird sicherlich sein, wie die Gespräche mit dem BSW ausgehen. Welche Gemeinsamkeiten, welche Unterschiede gibt es denn zwischen diesen beiden Parteien?
1: Na, es gibt zahlreiche Schnittmengen. Das hat ja auch das BSW am Wahlabend noch mal kolportiert. Also man hat die Spitzenkandidatin Frau Wittig hat neben Frau Weidel gestanden und gesagt, es gäbe da viele Schnittmengen. Beispielsweise natürlich die Haltung zu Waffenlieferungen und Unterstützung der Ukraine. Das ist sicherlich einer der Hauptpunkte, wo diese Parteien Schnittmengen haben.
0: Welche Optionen blieben denn der AfD, wenn die Gespräche mit dem BSW vielleicht nicht erfolgreich sind?
1: Also Ulrich Siegmund hat gerade eben noch mal betont, dass er auf jeden Fall mit Mehrheit regieren will. Er will eine stabile Mehrheit haben. Er sagte, eine Stimme reiche ihm. Er wünsche sich das anders, aber eine Stimme reiche ihm. Er wolle nicht ohne Mehrheit regieren, weil er eben sein Programm natürlich hier in Sachsen-Anhalt auch durchbringen will. Er sagte, eine stabile Mehrheit sei das dann natürlich mit einer Stimme nicht, aber es reiche ihm zum Regieren. Und man wünsche sich im Extremfall natürlich keine Neuwahlen, aber wäre dazu bereit. Da hat ja die Bundesspitze auch verlautbaren lassen, und das hat Herr Siegmund hier heute noch mal wiederholt, dass man daraus gestärkt hervorgehen würde, wenn sich eben jetzt keine Mehrheit findet und keine der Parteien bereit ist, mit dieser starken AfD, so muss man es ja sagen, gemeinsam eine Regierung zu bilden, dass man eben dann in Neuwahlen daraus noch stärker hervorgehen werde.
0: Felix, zuletzt kursierte ja auch immer mal wieder diese Idee eines unabhängigen, eines überparteilichen Ministerpräsidenten. Wie steht es darum?
1: Ja, auch darauf wurde Ulrich Siegmund hier natürlich heute noch mal angesprochen. Und er hat das wiederum abgelehnt, wie schon in den vergangenen Tagen. Er hat gesagt, er kann sich da nur wiederholen. Das sieht er nicht. Denn die AfD hat, man muss es natürlich so deutlich sagen, ein wahnsinnig starkes Ergebnis hier in Sachsen-Anhalt eingefahren. Und da werde man jetzt nicht sich darauf einlassen, einen überparteilichen, unabhängigen Ministerpräsidenten anstelle von Herrn Siegmund hier eben in Sachsen-Anhalt einzusetzen. Dazu ist die AfD sicherlich nicht bereit. Das wurde hier nochmals betont.
0: Das waren Informationen aus Magdeburg. Ganz herzlichen Dank, Felix Schlagwein.
2: Noch stellt die AfD in keinem Bundesland die Regierung, aber ihr Wahlsieg in Sachsen-Anhalt zeigt, die Partei ist weiter im Aufwind, auch wenn sie von mehreren Verfassungsschutz-Landesämtern als gesichert rechtsextremistisch eingestuft wird. Das ruft ihre Gegner auf den Plan. Die Diskussion über ein AfD-Verbotsverfahren nimmt wieder Fahrt auf. Bundeskanzler Merz bleibt da aber skeptisch. Ziel müsse sein, Wählerinnen und Wähler mit überzeugenden Angeboten für die politische Mitte zurückzugewinnen. In der Union gibt es aber auch andere Stimmen.
3: Kurz nach dem Wahlerfolg der AfD in Sachsen-Anhalt hat das erste Mal ein hochrangiger Unionspolitiker die Möglichkeit eines Parteiverbotsverfahrens ins Spiel gebracht. Hendrik Wüst schlägt eine Arbeitsgruppe auf Bund-Länder-Ebene vor.
4: Nicht mit dem politisch vorher festgelegten Ziel, ihr müsst jetzt ein Verbot prüfen, sondern diese Partei zu prüfen und die etwaigen Rechtsfolgen. Das kann ein Verbot sein, es kann auch was anderes sein.
3: Die Forderung nach einem Verbot gibt es schon länger. Bislang ist nur zweimal eine Partei verboten worden. Professor Papier, ehemaliger oberster Verfassungsrichter, bleibt kritisch.
5: Meine persönliche juristische Einschätzung geht dahin, dass ich also dringend davon abraten würde, einen solchen Antrag zu stellen, weil ich keine wirklichen Erfolgschancen beimesse.
3: Auch die völkischen Äußerungen reichten nicht. Der Soziologe Wolfgang Merkel, unter anderem externer Sachverständiger in SPD-Grundsatzfragen, findet schon die Debatte über ein Verfahren schädlich.
6: Schwerster Eingriff, hochbedenklich, schon in nicht polarisierten Zeiten. Und gegenwärtig leben wir in sehr polarisierten Zeiten.
3: Bundeskanzler Friedrich Merz teilt die Bedenken.
7: Ich bin und bleibe skeptisch, ob ein solches Verbotsverfahren erfolgreich sein kann.
3: Einen Verbotsantrag beim Bundesverfassungsgericht können auch Bundestag oder Bundesrat stellen. Und gerade hier gibt es Mitglieder bei SPD, Grünen und Linken, die das begrüßen würden. Noch bekommen sie die dafür nötige Mehrheit, aber nicht zusammen.
2: Guten Abend, hier ist die Tagesschau in 100 Sekunden. Bundesweiter Warntag. Um 11 Uhr heulten die Sirenen. Menschen erhielten Warnnachrichten.

0: etwa über lärmende Handys. Mit dem Warntag wollen die Behörden testen, wie gut die Bevölkerung im Ernstfall erreicht wird, etwa bei einer Naturkatastrophe oder einem militärischen Angriff. Präsident der Vereinigten Arabischen Emirate in Berlin, Scheich Mohammed bin Zayed, wurde am Nachmittag von Kanzler Merz empfangen. Beide Länder wollen die Zusammenarbeit in der Rüstung und Verteidigung vertiefen. Nach emiratischen Angaben sind Investitionen von 40 Milliarden Euro in Deutschland geplant. Europäische Zentralbank erhöht Leitzins auf 2,5%. Das gab der EZB-Rat bekannt. Die Notenbank will damit das Preisniveau stabilisieren. Die Inflation in der Eurozone stieg zuletzt auf den höchsten Stand seit fast 3 Jahren, auch wegen des Iran-Krieges. Internationaler Weltraumgipfel in Paris. Zum Auftakt forderte Frankreichs Präsident Macron ein europäisches Programm für bemannte Weltraummissionen. EU-Kommissionspräsidentin von der Leyen sprach von einem neuen Raumfahrtzeitalter. Ziel ist es, Europa neben den USA und China als Großmacht bei der Raumfahrt zu etablieren, wirtschaftlich und militärisch. Sonderparteitag der US-Republikaner in Dallas. Die Partei will damit Wähler mobilisieren und das Umfragetief vor den Zwischenwahlen im November verlassen. Präsident Trump versprach den US-Bürgern bei seiner Rede eine Belohnung, sollte seine Partei bei den Wahlen ihre Mehrheiten behalten. Jeder Erwachsene werde $5.000 erhalten, kündigte er an. Das Wetter am Morgen zwischen Alpen und Bayerischem Wald sowie im Nordwesten und Westen Regen, sonst trocken und neben Wolken länger sonnig, 16 bis 25 Grad. Es ist Zeit für unser Update am Abend. Das mache ich zusammen mit meinem Kollegen Daniel Frevel in der Tagesschau. Daniel, es gibt eine Entschuldigung, und zwar vom ehemaligen Unionsfraktionschef Jens Spahn. Das musst du uns mal erklären.
1: Ganz genau. Er hat einen Brief geschrieben an die CDU-Mitglieder in seinem Wahlkreis in NRW in Steinfurt-Borken. Und da hat er sozusagen Bezug genommen auf die ganze Geschichte dieser Leihmutterschaft, wie sich das abgewickelt hat. Und er bittet seine CDU-Mitglieder aus dem Wahlkreis da um Entschuldigung. Er sagt, das sei deutlich auseinandergedriftet, seine öffentliche Haltung zu dem, was er privat gemacht hat. Er sei, Zitat, zu feige gewesen bei diesem sensiblen Thema offen Farbe zu bekennen, so schreibt er. Er habe versucht, damit, indem er das verschweigt, eine schwierige Debatte auszulösen und habe dann genau das letztlich damit getan. Das sei falsch gewesen und er bedauere dies zutiefst. Jens Spahn hatte ja seine Funktion als Fraktionschef abgelegt. Er bleibt aber im Bundestag eben für jeden Wahlkreis als Abgeordnete und sitzt ja auch im Haushaltsausschuss. Dafür gab es ja in der vergangenen Woche auch Kritik, aber jetzt eben seine Entschuldigung in Form dieses Briefes.
0: Die Entschuldigung also von Jens Spahn. Jetzt schauen wir mal auf die Tech-Branche, genauer gesagt auf künstliche Intelligenz. Und da gibt es jetzt eine drastische Warnung. Da könnte man sagen, na ja gut, da waren viele vor, aber das ist nicht irgendjemand, der da warnt, sondern einer der Entwickler aus der künstlichen Intelligenzbranche, und zwar, genauer gesagt, von Anthropic, einer der ganz großen Unternehmen dort. Was hat der denn gesagt?
1: Ja, Jacob Coxon heißt der. Der hat nach eigenen Angaben 3 Jahre lang für Anthropic, aber auch für OpenAI gearbeitet, hat jetzt seine Arbeit niedergelegt und sich öffentlich bekannt. Warum? Er sagt, diese großen KI-Unternehmen Anthropic und OpenAI, die seien gerade nur noch dahinterher, sozusagen das bessere Modell, das schnellere Modell zu erschaffen und gar nicht mehr so bedacht auf die Sicherheit dieser Modelle. Und er hat die Warnung ausgesprochen, Zitat, die Leute, die KI entwickeln, glauben ernsthaft, dass sie zum Ende des Jahrzehnts alle töten könnte. Also er warnt davor, dass es das Potenzial gibt, dass die Menschheit ausgelöscht werden könnte durch KI. Was er zu dem Zeithorizont dieser Warnung gesagt hat, da hören wir jetzt mal gerade rein im O-Ton. Derzeit ist die Gefahr einer tatsächlichen Machtübernahme noch minimal, doch da sich diese KI selbst weiterentwickelt und immer intelligenter wird, könnte es bereits im nächsten Jahr soweit sein. Manche sprechen sogar von 6 Monaten. Diese Einschätzung wird branchenweit geteilt. Die Menschen sind sich bewusst, dass ihre Arbeit, wenn wir sie nicht bremsen, bis zum Ende des Jahrzehnts zu einer Machtübernahme durch KI führen könnte. Ja, und auch ein weiterer Mitarbeiter Anthropics sprang ihm bei in seinem Statement auf X und sagte, die Chance für so ein Ereignis, die läge bei etwa 10%. Das sind natürlich sehr drastische Warnungen. Die Frage ist, wie realistisch sind solche Einschätzungen? Dazu hören wir Geoffrey Everston Hinton. Er ist ebenfalls KI-Wissenschaftler, gilt als der Pate der KI, weil er bahnbrechende Erfindungen diesbezüglich gemacht hat. Wir hören mal rein, was er zu diesen Zahlen sagt.
2: Das ist sehr schwer einzuschätzen, weil wir so etwas noch nie erlebt haben. Wir haben noch nie Wesen geschaffen, die vielleicht schon bald klüger sein könnten als wir. Wir sollten natürlich vorsichtig sein. Es wäre sehr töricht zu sagen, es gäbe etwa eine Wahrscheinlichkeit von 1%. Niemand weiß, wie man das einschätzen soll. Eine Wahrscheinlichkeit von 10% erscheint mir keine unvernünftige Schätzung zu sein, aber niemand weiß wirklich, wie man das gut abschätzen kann.
1: Ja, für Aufsehen gesorgt hatten in den vergangenen Wochen ja Meldungen, dass von beiden großen Firmen es Modelle geschafft haben, auszubüchsen aus Testumgebungen, tatsächlich es eigenständig geschafft, Hacks zu vollziehen. Und das passt so ein bisschen in das Bild, dass man immer mehr die KI wachsen lasse, so sagte es ein OpenAI-Mitarbeiter, anstatt sie gezielt zu designen. Dann testet man sie und ist zunehmend überrascht, was da teilweise rauskommt. Deswegen mehren sich eben die Stimmen, die nach mehr Regulation rufen, dass man da besser hinschaut, rechtlich sozusagen dem ganzen Einhalt gebietet. Kritiker bemängeln immer wieder, dass solche Äußerungen, solche Warnungen auch ein Marketing-Stunt sein könnten. Aber unabhängige Stimmen, die auch waren, die werden eben auch lauter, eben besonders die, die nach mehr Regulation rufen.
0: So, jetzt schauen wir zum Schluss des Updates schon mal auf morgen. Und da musste ich wirklich zweimal überlegen, ist das schon so lange her? 25 Mal nämlich jährt sich der 11. September, 9/11, der Tag der schweren Terroranschläge, unter anderem in New York. Zahlreiche Gedenkveranstaltungen, Aktionen wird es wieder rund um diesen Tag geben. Eine hat jetzt wohl schon in New York begonnen und ich kann es mir richtig vorstellen. Bildgewaltig hast du das beschrieben, kann man sich in den USA ja wirklich gut vorstellen.
1: Ja, es ist eine große Drohnenshow gewesen, die da in der Nacht über dem nächtlichen Himmel von New York City zu sehen war. In Form von 2.977 Drohnen, jede mit einem Licht an Bord. So viele Drohnen, wie Menschen an diesem Tag am 11. September 2001 ihr Leben verloren. Diese Show wurde mit Angehörigen der Opferfamilien zusammen kuratiert. Man sieht es hier, die Drohnen haben sich zunächst in diesen Ringformen gen Himmel bewegt und dann am Ende die Twin Towers dargestellt. Der Auftakt war das für die Erinnerungsfeierlichkeiten, die an verschiedenen Orten stattfinden. US-Präsident Donald Trump wird morgen am Pentagon in der Nähe von Washington DC erwartet. Auch darauf war ja damals ein Flugzeug gelenkt worden. Und in New York soll es am Ground Zero eine große Gedenkveranstaltung geben mit mehreren Schweigeminuten. Erstmals soll in diesem Jahr auch an die Opfer erinnert werden, die an den Folgen vom 11. September gestorben sind, etwa durch den enorm giftigen Staub, der dann nach dem Zusammenbruch der Twin Towers sich in der Stadt verbreitet hatte. Diese Zahl der Opfer hat die Zahl der Opfer, die an dem Tag gestorben sind, nach Schätzungen mittlerweile sogar überstiegen.
0: Ja, wenn man diese Bilder, die du da eben mitgebracht hast, sieht, das ist schon, man bekommt da wirklich eine Gänsehaut, wenn man sich vor allen Dingen an diesen Tag vor 25 Jahren zurückerinnert. Daniel Frevel, danke schön für das Update.
1: Sehr gern.
0: Vor mehr als zwei Jahren hat Nicaragua Deutschland vor den Internationalen Gerichtshof gebracht. Heute endeten in Den Haag die Anhörungen in dem Verfahren. Das zentralamerikanische Land beschuldigt die Bundesrepublik der Beihilfe bei einem Völkermord an Palästinensern. Deutschland habe Waffen an Israel geliefert, die im Gazastreifen genutzt würden. Die Verteidigung bezeichnete die Anschuldigung als haltlos. Es ist bereits das zweite Verfahren, das Nicaragua diesbezüglich anstrengt. 2024 war das Land mit einem Eilantrag zunächst gescheitert. Was Nicaragua mit dieser zweiten Runde in dem Verfahren bezweckt, das hat meine Kollegin Romy Hiller unseren Korrespondenten Christian Feld gefragt.
3: Zunächst mal sind weder Nicaragua noch Deutschland unmittelbare Kriegsparteien. Nicaragua beruft sich aber auf die Völkermordkonvention der UN und sagt, Deutschland leistet Beihilfe, indem es Waffen an Israel liefert, die dann auch im Gazastreifen eingesetzt werden können. Die Frage, ob Israel dort einen Völkermord begeht, ist allerdings noch nicht abschließend von einem internationalen Gericht entschieden worden. Egal, argumentiert der Kläger, also Nicaragua, schon allein das Risiko eines Völkermordes reiche aus. Das hätte die Bundesregierung aus Sicht von Nicaragua erkennen müssen.
4: Nun muss man für den Hintergrund sagen, dass Nicaragua ja ein enger Verbündeter des Iran ist. Aber warum verklagt dann Nicaragua eigentlich nicht den Hauptverbündeten Israels, also die USA?
3: Ja, da wird es ein wenig kompliziert. Das geht juristisch nicht. Und das hat eben mit dieser Völkermordkonvention zu tun, die ich eben erwähnt habe. Die sieht vor, ein Vertragsstaat kann eine Klage gegen einen anderen Vertragsstaat vor den Internationalen Gerichtshof bringen. Die USA sind der Konvention zwar beigetreten, aber mit einem Vorbehalt, nämlich die USA müssen erstmal ausdrücklich zustimmen, dass der Internationale Gerichtshof das verhandeln darf. Ja, und das erscheint in diesem Fall ausgeschlossen. Anders ist der Fall eben mit Deutschland. Deutschland hat so einen Vorbehalt nicht und deshalb läuft dieses Verfahren.
4: Also ist Deutschland praktisch in stellvertretender Position statt den USA dann sozusagen jetzt angeklagt. Kann man das so sagen?
3: Ich möchte mir jetzt nicht anmaßen, was Nicaragua da jetzt genau bewogen hat, aber es wirkt natürlich ein bisschen so.
4: Gestern und heute haben ja nun die Verteidiger beider Länder die Gelegenheit bekommen, sich zu äußern. Deutschland nennt diese Vorwürfe, wir haben es gerade schon gesagt, haltlos. Wie begründet ist das?
3: Ja, Deutschland streitet die Vorwürfe ab, sieht vor allem dieses Gerichtsverfahren als unzulässig und hat ja auch deswegen im Oktober 2025 das Hauptverfahren mit einem Einspruch ja quasi angehalten. Der Internationale Gerichtshof dürfe in dieser Sache gar nicht urteilen. Über den Völkermordvorwurf gegen Israel müsse erstmal befunden werden. Und zu den Waffenlieferungen sagt die Bundesregierung, man habe das sehr streng geprüft und bei Waffen oder Teilen, die im Gazastreifen zum Einsatz kommen könnten, habe man die Lieferung auch gestoppt. Wie hart das jetzt in der Praxis überprüfbar ist, ist sicher eine andere Frage.
4: Einmal ist Nicaragua ja schon mit einem Eilantrag gescheitert. Aber was würde es für Deutschland bedeuten, wenn das Gericht dieses Mal Nicaragua recht gibt?
3: Ja, ich habe eben gesagt, Deutschland hat das Hauptverfahren mit einem Widerspruch angehalten. Und nur über diesen Widerspruch wird das Gericht in Den Haag nach den Anhörungen, die 4 Tage dann mit heute gedauert haben, dann entscheiden. Das kann auch durchaus noch Monate dauern, bis die Entscheidung kommt. Es geht also ausdrücklich noch nicht um die eigentliche Hauptsache. Ja, und dann sind folgende Szenarien möglich. A, das ganze Verfahren endet, bevor es so richtig begonnen hat. Das ist sicher der Ausgang, auf den Deutschland setzt. Oder B, der Internationale Gerichtshof überprüft tatsächlich den Vorwurf Beihilfe zum Völkermord, ohne dass ein Völkermord vorher gerichtlich festgestellt wurde.
4: Was auch immer der Internationale Gerichtshof entscheidet, sind seine Entscheidungen letztlich bindend?
3: Ja. Aber noch wissen wir natürlich nicht, wie eine Entscheidung in der Hauptsache aussehen könnte. Also angenommen, Deutschlands Widerspruch würde jetzt im ersten Schritt abgewiesen. Das Hauptverfahren ging weiter und das Gericht käme theoretisch zum Urteil. Ja, es war von Seiten Deutschlands Beihilfe zum Völkermord. Deutschland muss die Waffenlieferung einstellen. Jetzt nur als Beispiel für ein mögliches Urteil. Dann wäre Deutschland daran gebunden. Aber da war ja eben auch noch viel könnte und würde drin. Jetzt geht es erstmal um den ersten Schritt. Geht es überhaupt im Hauptverfahren weiter?
4: Nicaragua wirft Deutschland also Beihilfe zum Völkermord vor und hat es vor den Internationalen Gerichtshof gebracht. Das waren Informationen von Christian Feld. Ganz herzlichen Dank.
0: Sie macht sich beim Dönerpreis genauso bemerkbar wie beim Häuserkauf. Die Rede ist von der Inflation. Die ist im Euroraum derzeit so hoch wie seit fast 3 Jahren nicht mehr. Getrieben wird sie vor allem durch den Krieg im Iran. Um ihr entgegenzuwirken, hat die Europäische Zentralbank heute wie erwartet den Leitzins zum 2. Mal in diesem Jahr angehoben, diesmal auf 2,5%. Was sich die Währungshüter davon versprochen haben, darüber hat meine Kollegin Romy Hiller mit dem ARD-Finanzexperten Klaus-Rainer Jackisch gesprochen.
5: Ja, die Währungshüter versprechen sich davon, dass sie die Inflation zumindest tendenziell eindämmen können. Sie befürchten, dass sie in den nächsten Wochen und Monaten weiter steigt. Hintergrund ist in der Tat vor allen Dingen der Krieg gegen den Iran, der eben dazu geführt hat, dass die Energiepreise deutlich nach oben gestiegen sind und auch weiter steigen. Die EZB ist der Auffassung, dass sich diese Tendenz fortsetzen wird. Die Prognosen für die nächsten Monate und für die nächsten Jahre hat man teilweise auch angehoben, nicht für das laufende Jahr. Da geht man von einer

0: Inflationsrate von insgesamt 3% aus, was auch viel zu hoch ist und deutlich über dem 2% der EZB liegt. Aber in den kommenden beiden Jahren, wo die Inflation dann zwar wieder tendenziell sinkt, hat man trotzdem deutlich höhere Zahlen jetzt ins Spiel gebracht als bislang gedacht. Also die Währungshüter machen sich Sorgen und sie haben dementsprechend heute die Zinsen erhöht, um diesen Trend zumindest einzudämmen und hoffentlich, so sagen sie, dann auch zu stoppen und umzukehren.
1: Helfen Sie uns doch vielleicht ein bisschen beim Verstehen. Inwiefern kann dann ein höherer Leitzins helfen, die Inflation zu bremsen? Unterm Strich treiben ja doch ausschließlich die hohen Energiepreise die Teuerung an. Und ein Ende des Iran-Krieges ist erstmal nicht in Sicht.
0: Ja, das ist natürlich völlig richtig. Hintergrund ist der, dass tatsächlich natürlich eine Notenbank gegen hohe Energiepreise nicht allzu viel machen kann. Aber natürlich brauchen eigentlich alle Industrien und Unternehmen die Energie, um ihre Produkte zu produzieren. Das gilt insbesondere für die Nahrungsmittel, zum Beispiel bei Molkereiprodukten, aber auch bei Brot, Gebäck und all anderen Waren braucht man sehr viel Energie. Das gilt auch für die Handwerker, die eben natürlich auch Energie brauchen, um ihre Häuser zu bauen oder entsprechende Reparaturen auszulösen und durchzuführen. Und das ist der Grund, weshalb man eben befürchtet, dass die Inflationsrate tendenziell weiter hartnäckig hoch bleibt und in Teilen eben auch weiter anzieht. Und das gilt ganz explizit für die Nahrungsmittel, wo wir das bislang ja nicht so stark sehen. Aber die EZB geht fest davon aus, dass im Supermarkt die Preise in den nächsten Monaten deutlich anziehen werden. Eine Entwicklung, die viele Beobachter schon zum Anfang des Krieges eigentlich erwartet hatten. Das dauert halt alles ein bisschen und die Währungshüter glauben sehr fest daran, dass sich das in den nächsten Monaten für uns Verbraucherinnen und Verbraucher sehr, sehr deutlich zeigt. Und dementsprechend versucht man eben nun, den Konsum im Grunde zu dämpfen, indem man eben das Anlegen von Geld interessanter macht. Das heißt, dass weniger ausgegeben wird, um damit letztendlich die Preise zu senken, weil wenn weniger konsumiert wird, dann werden Unternehmen vermutlich die Preise tendenziell wieder eher senken. Das ist die Theorie, die dahinter steckt. Ob sie am Ende in der Praxis dann tatsächlich auch funktioniert, in diesen ja recht schwierigen Situationen und diesen recht komplexen Situationen, das wird sich dann zeigen.
1: Aber bremst das nicht auch die Konjunktur? Die hatte doch gerade in der Eurozone erst wieder angezogen.
0: Ja, auf jeden Fall. Und deshalb gibt es ja auch durchaus Kritik an dieser Entwicklung, die sich ja möglicherweise fortsetzen wird. Tatsächlich ist es so, dass natürlich auch die Investitionen für Unternehmen deutlich teurer werden, wenn eben nun die Zinsen wieder steigen. Es ist aber bekannt, dass es genau diese Investitionen sind, von denen es nicht genug gibt, gerade in Deutschland, und die ein zentraler Punkt sind, warum die Wirtschaft insgesamt lahmt. Und es gibt tatsächlich Befürchtungen auch seitens der Gewerkschaften zum Teil, dass eben diese leichten Pflänzchen, die sich da im Moment abzeichnen, einer Besserung, dass die eben durch zu hohe Zinsen wieder gestoppt werden. Darüber sind sich natürlich die Währungshüter auch sehr bewusst. Aber ihr Hauptauftrag ist eben, die Inflation zu bekämpfen. Das überwiegt alles. Und dementsprechend hat man sich für diesen Schritt entschieden.
1: Vielleicht mal ganz praktisch gefragt, was bedeutet das jetzt für uns alle im Alltag? Für die Sparer, aber eben auch für diejenigen, die sich überlegen, zum Beispiel ein Haus, eine Wohnung zu kaufen.
0: Also für die Sparer sind das insgesamt natürlich gute Nachrichten und viele Banken und Kreditinstitute haben bereits im Vorfeld reagiert. Das heißt, die Zinsen, insbesondere für Festgeld, aber auch für Tagegeld, die sind bereits gestiegen und teilweise gibt es wirklich sehr gute Konditionen. Da kann man für Festgelder mit kurzer Laufzeit durchaus bis zu 4% bekommen. Das gab es ja lange nicht. Das ist also positiv. Wenn man allerdings einen Konsumentenkredit braucht, um vielleicht eine größere Anschaffung, etwa ein Auto oder Möbel oder was auch immer in diesem Bereich sich zulegen will, dann muss man natürlich tiefer in die Tasche greifen, weil jetzt eben auch die Zinsen für diese Kredite steigen. Und wer sich eine Immobilie zulegen möchte, also ein Haus oder eine Wohnung, der beobachtet schon seit einiger Zeit, dass tatsächlich die Hypothekenzinsen überproportional hoch sind und tendenziell sicherlich weiter steigen dürften. Dieser Zinssatz hat sich ein bisschen abgekoppelt von der Entwicklung der Geldpolitik der EZB. Aber wenn dort die Zinsen steigen, dann treibt das natürlich auch diese Zinsen, die Hypothekenzinsen, weiter nach oben. Also damit wird es immer schwieriger, insbesondere für Familien, sich ein Eigenheim dann auch leisten zu können.
1: Ganz kurz vielleicht noch zum Schluss. Hat denn der Wahlerfolg der AfD in Sachsen-Anhalt heute auch eine Rolle gespielt? Haben sich die Währungshüter dazu geäußert?
0: Interessanterweise ja. Normalerweise hält man sich da ja sehr zurück, insbesondere wenn es um Entwicklungen in den einzelnen Mitgliedstaaten geht. Aber der Gastgeber hier, die Bundesbank, Joachim Nabel, der Präsident der Bundesbank, er hat es ja deutlich gemacht, dass er sehr besorgt ist über diese Entwicklung. Vor allen Dingen die AfD hat ja deutlich gemacht, dass sie sich vorstellen könnte, auch aus dem Euro auszutreten. Und das hat hier schon Sorgen ausgelöst im EZB-Rat. Und der Bundesbankpräsident hat das deutlich gemacht, auch gesagt, dass das natürlich insgesamt dem Ansehen des Landes und der Wirtschaft schaden würde. Und die EZB-Präsidentin hat deutlich gemacht, dass dem Ganzen gegenübersteht, dass der Euro im Moment so beliebt ist wie noch nie. 82% der Befragten stehen hinter dem Euro in Europa, in der Eurozone. So einen hohen Wert hat es tatsächlich noch nie gegeben.
1: Ja, die Europäische Zentralbank erhöht den Leitzins, diesmal auf 2,5%. Das waren Informationen von Klaus-Rainer Jackisch. Dankeschön nach Berlin.
2: Der schwedische Energiekonzern Vattenfall will auf dem Gelände seines früheren Atomkraftwerks Brunsbüttel in Schleswig-Holstein einen großen Batteriespeicher bauen. Dieser soll bis Ende 2028 in Betrieb genommen werden. Ziel ist es, die Unregelmäßigkeiten in der Produktion von Wind- und Solarenergie abzupuffern. Laut Vattenfall zählt die Großbatterie zu den größten Speicherprojekten in Deutschland und bietet eine Kapazität von rund 1000 Megawattstunden sowie eine Leistung von 254 Megawatt. Was bedeutet das? Rechnerisch könnten damit etwa 70.000 bis 140.000 Haushalte mit Strom versorgt werden. Ja, und wir bleiben beim Thema Stromspeicher. Jetzt geht es aber um die etwas kleineren Batterien. Seit Ende 2025 betreibt der Volkswagen-Konzern in Salzgitter eine Fabrik, in der Batteriezellen für Autos entwickelt und produziert werden. Mit dem Ziel, unabhängiger zu werden vom asiatischen Markt, besonders unabhängiger von China. Noch sind die Batterien aber in der Erprobung und ob der Hersteller sich damit wirklich durchsetzen kann, ist offen.
3: Hier soll gelingen, woran andere gescheitert sind. Volkswagen hat in Salzgitter rund 2 Milliarden Euro investiert. In der Powerco-Fabrik werden Batteriezellen entwickelt und produziert. VW will sich unabhängig machen von asiatischen Herstellern. Ein Vorhaben von Bedeutung für die Autoindustrie über den Konzern hinaus.
4: Es ist sehr relevant. Man muss sich schließlich unabhängig machen von chinesischer Zulieferung. Das ist bei weitem nicht der Fall aktuell. Darum ist es umso wichtiger, dass die Produktion in Salzgitter wirklich stabil läuft, dass man hochskalieren kann und dass man dann irgendwann vielleicht ein paar hunderttausend Autos mit den Batterien aus Salzgitter versorgen kann.
3: In Salzgitter wird eine sogenannte Einheitszelle gefertigt. Ein standardisiertes Batterieformat in immer gleicher Größe für Elektroautos. VW will in großer Stückzahl produzieren, perspektivisch 60.000 Zellen pro Tag. Eine Menge, die für etwa 500 elektrische Kleinwagen reichen soll. Das ist kein Selbstläufer. Andere, wie das schwedische Unternehmen Northvolt, sind daran gescheitert.
4: Es gibt in der Tat negative Erfahrungen mit Northvolt, mit dem schwedischen Batteriezellfertiger. VW hat einige unangenehme Erfahrungen gemacht. Man hat sich Hilfe von Gotion aus China geholt beim Hochfahren der Produktion. Es ist ganz einfach wichtig, dass Volkswagen hier wirklich die Kompetenz erlangt in den nächsten Jahren, um eigenständig diese Batteriezellen fertigen zu können.
3: Noch im Probelauf sollen die ersten Batteriezellen made in Salzgitter demnächst in Autos verbaut werden.
2: Es war ein großer erster Auftritt des neuen Apple-Konzernchefs John Ternus gestern Abend, als er das neueste iPhone vorgestellt hat. Das bislang teuerste Smartphone der Marke Apple kostet mindestens 2.300 Euro, ist faltbar und hat den Beinamen Duo. Zusammengeklappt ist es so groß wie ein Reisepass. Geöffnet hat der Bildschirm beinahe iPad-Format. Was die Präsentation und der Einstieg in den Markt für faltbare Smartphones für das Unternehmen bedeutet, dazu mein Kollege Samir Ibrahim von der Frankfurter Börse.
5: Die Präsentation von Apple war mit großer Spannung erwartet worden. Nicht nur neue Produkte, die vorgestellt werden würden, sondern auch ein neuer Chef, der dabei auf der Bühne steht. Tim Cook, der dem Firmengründer Steve Jobs nachgefolgt war, hatte das Zepter an den Neuen übergeben. John Ternus durfte das erste faltbare iPhone von Apple präsentieren und schloss dabei die Lücke zur Konkurrenz. Denn Apple hängt seit einiger Zeit bei wichtigen Sachen hinterher. Die große Neuerung des Konzerns zum Beispiel kennt man am Markt schon, das faltbare Display. Seit 7 Jahren findet man solch eine Anwendung bereits bei Geräten von Samsung. Auch bei der künstlichen Intelligenz gab es Aufholbedarf. Hier nahm Apple Hilfe von Google in Anspruch, um die eigene Anwendung konkurrenzfähig zu machen. Nutzer von Apple störten solche

0: Möglichkeiten bisher nicht. Das ist einer der Gründe für den Erfolg des zweitwertvollsten Börsenkonzerns. Apple kann hohe Preise verlangen. Das wird auch bei den neuen Modellen so sein. Für rund 2000 US-Dollar werden die neuesten iPhones zu haben sein. Rekord. Trotzdem trauen Analysten dem Konzern zu, bei den faltbaren Handys aus dem Stand einen Marktanteil von 40% zu erreichen, obwohl man hier 7 Jahre zu spät ist. Und auch die KI-Anwendung des Konzerns hat Zukunft. Hier bleiben, anders als bei der Konkurrenz, die Daten unter der Hoheit der Nutzer. Der Schutz der eigenen Daten sei gewährleistet, heißt es von Apple. EU-Behörden dürfte das freuen. Trotzdem werden verschiedene Anwendungen zunächst nur in den USA zu haben sein, wegen der strengeren Vorschriften in Europa.
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2: Guten Abend, ich begrüße Sie zur Tagesschau. Die AfD stellt bislang in keinem Bundesland die Regierung, aber ihr Wahlsieg in Sachsen-Anhalt zeigt, die Partei legt weiter zu, auch wenn sie von mehreren Verfassungsschutzlandesämtern als gesichert rechtsextremistisch eingestuft wird. Das ruft ihre Gegner auf den Plan. Die Diskussion über ein AfD-Verbotsverfahren hat wieder Fahrt aufgenommen. Bundeskanzler Merz bleibt skeptisch. Ziel müsse sein, Wählerinnen und Wähler mit überzeugenden Angeboten für die politische Mitte zurückzugewinnen. In der Union gibt es aber auch andere Stimmen.
3: Kurz nach dem Wahlerfolg der AfD in Sachsen-Anhalt hat das erste Mal ein hochrangiger Unionspolitiker die Möglichkeit eines Parteiverbotsverfahrens ins Spiel gebracht. Hendrik Wüst schlägt eine Arbeitsgruppe auf Bund-Länder-Ebene vor.
4: Nicht mit dem politisch vorher festgelegten Ziel, ihr müsst jetzt ein Verbot prüfen, sondern diese Partei zu prüfen und die etwaigen Rechtsfolgen. Das kann ein Verbot sein, es kann auch was anderes sein.
3: Die Forderung nach einem Verbot gibt es schon länger. Bislang ist nur zweimal eine Partei verboten worden. Professor Huber, ehemaliger Verfassungsrichter, war noch an den gescheiterten NPD-Verfahren beteiligt. Er bleibt kritisch.
5: Relativ schwierig. Wir haben in unserer Entscheidung von 2017 jedenfalls noch mal deutlich gemacht, dass das Parteiverbot kein alltägliches Mittel der politischen Auseinandersetzung ist.
3: Wobei gerichtliche Entscheidungen immer schwer vorauszusehen seien. Politikwissenschaftler Wolfgang Merkel findet zwar die Debatte an sich legitim, aber politisch unklug und demokratietheoretisch problematisch.
6: Schwerster Eingriff, hochbedenklich, schon in nicht polarisierten Zeiten. Und gegenwärtig leben wir in sehr polarisierten Zeiten.
3: Bundeskanzler Friedrich Merz teilt die Bedenken.
7: Ich bin und bleibe skeptisch, ob ein solches Verbotsverfahren erfolgreich sein kann.
3: Einen Verbotsantrag beim Bundesverfassungsgericht können auch Bundestag oder Bundesrat stellen. Und gerade hier gibt es Mitglieder von SPD, Grünen und Linke, die das begrüßen würden. Die nötige Mehrheit haben sie jedoch noch nicht.
2: In Sachsen-Anhalt kann sich die AfD weiter Hoffnung machen, das Land künftig zu regieren, obwohl sie bei der Wahl die absolute Mehrheit verpasst hat. Das Bündnis Sarah Wagenknecht hat die AfD-Einladung zu Gesprächen über eine mögliche Zusammenarbeit angenommen, anders als alle anderen Parteien. Bei dem Treffen soll es um die Themen Energieversorgung, Bildung und Friedenspolitik gehen, teilt der BSW-Landesvorstand mit. Die Vereinigten Arabischen Emirate wollen 40 Milliarden Euro in Deutschland investieren. Das ist ein Ergebnis des Staatsbesuchs von Präsident Mohammed bin Zayed in Berlin. Bei dem Treffen mit Bundeskanzler Merz verabredeten beide die Bildung eines deutsch-emiratischen Investitionsrates, außerdem eine engere Zusammenarbeit bei künstlicher Intelligenz und neuen Technologien.
8: Eine ungewöhnliche Zeremonie heute im Kanzleramt. Deutschland und die Vereinigten Arabischen Emirate, kurz VAE, präsentieren zahlreiche Abkommen vor den Augen von Kanzler Merz und Scheich bin Zayed. Die übliche Pressekonferenz gibt es danach nicht. Es heißt später in einer gemeinsamen Erklärung, die VAE planen 40 Milliarden Euro Investitionen in Deutschland, etwa in moderne Rechenzentren. Bei Verteidigung und Energie will man enger zusammenarbeiten und es sollen neue Flüge von Dubai nach Berlin geben. Ein Staatsbesuch unter sehr strengen Sicherheitsvorkehrungen, Scharfschützen

0: Auf den Dächern Polizei-Speedboote auf der Spree und rund 1.300 Polizisten im Einsatz. Die Emirate waren nach dem Beginn von Trumps Irankrieg im März selber Ziel iranischer Angriffe geworden. Seitdem suchen sie für die Verteidigung auch neue Partner, erklärt Bente Scheller, Nahostexpertin der grünen nahen Heinrich-Böll-Stiftung.
1: Die Vereinigten Arabischen Emirate haben auch Interesse gezeigt, gerade angesichts der jüngsten Entwicklungen im Bereich Rüstung stärker zu kooperieren. Das ist für sie ein ganz dringliches Ergebnis des jetzigen Irankrieges.
0: Doch Kritiker werfen den VAE vor, unter anderem im Sudan brutale Rebellenkräfte militärisch zu unterstützen, auch wenn die Emirate das abstreiten.
2: Das, was wir kritisieren, ist, dass die Menschenrechtspolitik und das Arbeiten an wirklich langfristig tragfähigen Partnerschaften, die auf gemeinsamen Werten basieren, überhaupt gar keine Rolle zu spielen mehr scheint. Und das sehen wir an diesem Besuch auch.
0: Für den Gast aus den Emiraten gibt Bundespräsident Steinmeier am Abend noch ein Staatsbankett. Deutschland hat viel Aufwand betrieben für diesen Besuch. Kanzler Merz dürfte dabei vor allem die wirtschaftlichen Interessen im Blick gehabt haben.
3: Jens Spahn hat die CDU-Mitglieder seines Wahlkreises im Münsterland um Entschuldigung gebeten für seinen Umgang mit einer Leihmutterschaft in den USA. Er sei zu feige gewesen, bei diesem sensiblen Thema offen Farbe zu bekennen, so Spahn in einem Brief. Ende Juli hatte er den Vorsitz der Unionsfraktion im Bundestag niedergelegt, nachdem er auch aus der eigenen Partei massiv kritisiert worden war wegen der Entscheidung für eine Leihmutter. Die Europäische Zentralbank hat heute erneut den Leitzins angehoben, und zwar um 0,25 Prozentpunkte auf jetzt 2,5%. Es ist bereits die zweite Erhöhung der EZB in diesem Jahr. Dadurch will sie die steigenden Preise eindämmen, die derzeit durch die hohen Energiekosten angefacht werden. Im August war die Inflation im Euroraum so hoch wie seit fast 3 Jahren nicht mehr. In knapp 8 Wochen ist Wahltag in den USA. Bei den Midterms Anfang November könnten die Republikaner von Präsident Trump Umfragen zufolge ihre Mehrheit in beiden Parlamentskammern verlieren. Auf einem Parteitag in Dallas hat Trump seine Anhänger auf einen Sieg eingeschworen. In seiner Rede setzte er auf scharfe Attacken gegen die Demokratische Partei und versprach unter anderem Geldgeschenke.
4: Fast 2 Stunden spricht Trump am ersten Abend des Parteitags. Er selbst steht im November nicht auf dem Stimmzettel, sondern Kandidaten für Senatoren, Abgeordneten und Gouverneursposten. Die Umfragen für die Republikaner sehen nicht gut aus. Und so versucht Trump, potenzielle Wählerinnen und Wähler zu bestechen. Sollten die Republikaner das Repräsentantenhaus und den Senat gewinnen, beide Kammern, dann werde ich aufgrund unseres enormen wirtschaftlichen Erfolgs, wie es ihn in der Geschichte noch nie gegeben hat, jedem volljährigen Bürger der Vereinigten Staaten $5.000 auszahlen. Realistisch ist das nicht. Bei 250 Millionen Amerikanerinnen und Amerikanern über 18 wären das $1,2 Billionen. Die Staatsverschuldung ist gerade so hoch wie nie. Doch trotz vieler bereits gebrochener Wahlversprechen begeistert Trump seine Unterstützer. Ich bin hierher gekommen, um den großartigsten Präsidenten meiner Generation zu unterstützen. Ich will zu den Arbeitern gehören, die Amerika wieder zu dem machen, was es einmal war. Wir werden unsere amerikanische Lebensweise verlieren, wenn wir unsere konservativen Werte nicht schützen. Sonst hält der Marxismus Einzug und unsere Freiheiten gehen verloren. Sie haben mehrere tausend Dollar für ein Ticket gezahlt, um hier in Dallas dabei zu sein. Allerdings bleiben bei diesen Preisen auch viele Sitze leer. Bei den Kongresswahlen gehen grundsätzlich immer weniger Menschen zur Wahl als bei den Präsidentschaftswahlen. Dieses Mal sind Umfragen zufolge besonders wenige republikanisch registrierte Wähler bereit, ihre Stimme abzugeben. Gerade mal 31%. Um die Mehrheiten in Senat und Repräsentantenhaus zu verteidigen, muss Donald Trump mit allen Mitteln Wähler mobilisieren.
3: In Deutschland ist die Zahl der Menschen, die Asylbewerberleistungen beziehen, weiter gesunken. Das teilte das Statistische Bundesamt mit. Waren auf dem Höhepunkt der Flüchtlingskrise 2015 noch fast 1 Million Menschen leistungsberechtigt, so ist die Zahl Ende vergangenen Jahres auf 390.000 gesunken. Von 2024 bis 2025 gab es einen Rückgang von 15%. Der deutliche Anstieg in den Jahren 2022 und 2023 ist auf den Ausbruch des Kriegs in der Ukraine zurückzuführen.

0: Der Verband der Hausärztinnen und Hausärzte warnt vor einem möglichen Zusammenbruch der Versorgung und stellt klare Forderungen an die Politik.
1: Und ich horche noch einmal ab. Mal bitte einatmen, ausatmen.
2: Einmal tief durchatmen bitte. Für Ihre Patientin gehört das zur Untersuchung. Für die Berliner Hausärztin Nike Blankenstein selbst ist dafür im Praxisalltag kaum noch Zeit.
3: Auf dem Land reden wir schon lange von einem Hausarztmangel, aber auch in den Städten sehen wir zunehmend, dass es einfach nicht ausreichend hausärztliche Praxen gibt.
2: Immer mehr Neupatienten, dazu viele Hausbesuche. Die Belastung ist hoch. Seit 10 Jahren arbeitet Blankenstein mittlerweile als Hausärztin, führt seit 3 Jahren ihre eigene Praxis im Berliner Ortsteil Langwitz.
3: Wir haben stetige steigende Kosten, vor allen Dingen im Bereich der Mieten, der Löhne, der Energiekosten und der Digitalisierung. Und zeitgleich wird mit dem GKV-Spargesetz entschieden, in hausärztlichen Praxen Leistungen zu kürzen.
2: Steigende Kosten auf der einen, dazu Einsparungen durch das im Sommer beschlossene sogenannte GKV-Spargesetz auf der anderen Seite. Der Hausärztinnen- und Hausärzteverband warnt heute vor den Folgen für Praxen und Patienten und fordert schnelle Reformen zur Stabilisierung der hausärztlichen Versorgung.
4: Die Unsicherheit ist massiv gestiegen durch das Kürzungsgesetz im Juli, weil es mehr Arbeit gibt, die wir auch gerne leistet. Und wer mehr arbeitet, soll jetzt gekürzt und bestraft werden. Das muss ganz dringend zurückgedreht werden.
2: Trotzdem ist Nike Blankenstein gerne Hausärztin. Doch ob sich unter diesen Bedingungen auch künftig genügend Ärztinnen und Ärzte für eine eigene Praxis entscheiden, glaubt sie nicht.
0: Um 11 Uhr heute Vormittag haben die Sirenen geheult und die Handys geklingelt. Zum bundesweiten Warntag erhielten die Menschen in Deutschland über verschiedene Wege eine Meldung. Eine Dreiviertelstunde später gab es die Entwarnung. Mit dem Warntag testen die Behörden, wie gut die Bevölkerung im Ernstfall erreicht wird, etwa bei einer Naturkatastrophe.
5: Achtung, Achtung, hier spricht die Feuerwehr.
6: Die Feuerwehrmänner Simon Zumbusch und Nils Lindemann sind mit einem Warnmobil in Bochum unterwegs und üben für den Ernstfall. So wollen sie möglichst viele Menschen erreichen.
7: Es hat halt den Hintergrund, dass halt viele ältere Menschen wahrscheinlich kein Smartphone haben. Deswegen fahren wir zur doppelten Absicherung einfach durch die Stadt, damit halt auch jeder mitbekommt, was los ist.
6: Denn von den insgesamt 29 Bochumer Warnsirenen sind in diesem ländlichen Stadtteil kaum bis gar keine zu hören. In ganz Deutschland ertönte heute der jährliche Probealarm. Übers Handy, im Radio, auf den Straßen. Das hat einige Menschen kalt erwischt, wie hier in Köln.
8: Ich habe gedacht, ich habe irgendwas beim Einkaufen nicht bezahlt, um ganz ehrlich zu sein.
9: Heftig, ne, für die Ohren. Aber sonst hört man es ja nicht.
10: Ich finde es wichtig, dass es getestet wird, also dass man wirklich im Ernstfall dann auch Systeme hat, die funktionieren.
6: So auch in Bochum. Hier lief heute alles rund.
11: Man hat ja, glaube ich, dieses Jahr sehr eindrucksvoll gesehen, was zum Beispiel auch Vegetations- und Waldbrände bewirken können. Und das ist ja ein Teil von vielen Gefahren, die wir aktuell auch ausgesetzt sind.
6: Auch bundesweit habe es heute keine Pannen gegeben. Das zuständige Bundesamt sammelt Erfahrungen unter www.warntag-umfrage.de.
0: Die deutschen Basketballerinnen sind erstmals bei einer Weltmeisterschaft ins Halbfinale eingezogen. Beim Heimturnier in Berlin schlugen sie am frühen Abend im Viertelfinale Europameister Belgien, überraschend mit 93 zu 74. Der im zweiten Viertel erspielte Vorsprung wurde bis zur Schlusssirene nicht mehr aus der Hand gegeben. Im Halbfinale am Samstag trifft Deutschland nun auf Frankreich. Und nun die Wettervorhersage für morgen, Freitag, den 11. September.
12: Dank des Hochs über Mitteleuropa weiter ruhiges Wetter. Der Westen und Nordwesten sowie der Südosten Bayerns haben es mit Tiefs zu tun. In der Nacht regnet es ab und an, von den Alpen bis zum Bayerischen Wald. Im Nordwesten werden die Wolken am Morgen dichter. Am Tag genau dort, zwischen den Alpen und dem Bayerischen Wald sowie im Nordwesten und Westen Regen. Sonst ist es trocken, neben auch mal dichteren Wolken Sonnenschein. In der Nacht 14 bis 2 Grad, am Tag 16 Grad im Berchtesgadener Land, 25 Grad am Oberrhein. Die Aussichten. Am Samstag ist es im Süden sonnig, in der Mitte Sonne und Wolken, im Norden mehr Wolken, an den Küsten Schauer. Auch am Sonntag ist es im Süden noch sonnig, sonst Regen, Schauer und Gewitter. Am Montag Richtung Südosten Schauer, sonst ist es wieder trocken.

0: Eine große Halle für große Visionen. Im Grand Palais in Paris ging es heute um eine europäische Raumfahrtstrategie für die kommenden Jahre. Gastgeber war Frankreichs Präsident Macron und der bekräftigte vor den Delegationen aus mehr als 120 Ländern seine Forderung, Europa soll ein eigenes Programm für bemannte Raumflüge entwickeln, so Macron. Eine Botschaft, die auch bei Sophie Adenau gut ankam. Die französische Astronautin schaltete sich live von der Internationalen Raumstation zu und wünschte den Gipfelteilnehmern ein gutes Gelingen. Und damit guten Abend und herzlich willkommen beim Top-Thema von Tagesschau 24. Wenn man an Raumfahrt denkt, dann natürlich an die Nationen USA, Russland, China, vielleicht noch Indien, aber an Europa, an Deutschland? Wohl eher nicht. Doch der alte Kontinent, der plant jetzt den Aufstieg in die nächste Raumfahrtliga. Das alles kostet viel Geld, aber es braucht auch jede Menge qualifizierte Fachkräfte. Das kann man natürlich am besten erreichen, wenn man mit der Ausbildung schon ganz, ganz früh anfängt.
1: In Bad Honnef ist der Zugang zum All ganz leicht. Treppe rauf, VR-Brille auf die Nase und schon werden die Kinder des Siebengebirgsgymnasiums ins Weltall geschossen. Mit dem Schulprojekt möchte die Deutsche Raumfahrtagentur schon die Kleinsten für Raumfahrt begeistern. Ground Control to Major Tom. Währenddessen geht es auf der Erde um die zukünftigen Regeln dort oben. Beim zweitägigen Weltraumgipfel in Paris soll im Idealfall eine weltweite Strategie abgestimmt werden. Allerdings macht die Weltraummacht USA nicht mit. Donald Trump boykottiert den Gipfel. Offenbar auf seinen Druck hin haben auch vier der wichtigsten US-Raumfahrtunternehmen ihre Teilnahme abgesagt. Gleichzeitig hat Trump vor kurzem eine neue US Space Academy angekündigt. Dort soll eine neue Generation von Raumfahrtfachleuten ausgebildet und die Vormachtstellung der USA im All gesichert werden. Aber auch die Europäer wollen mitreden, zum Beispiel bei neuen Raketen.
2: Wiederverwendbare Raketen, das braucht Europa. Wir haben eine gute Rakete, Ariane 6, aber wir müssen wiederverwendbare Raketen haben. Und der andere Bereich ist Exploration. Und das ist genau das Thema, das wir ansprechen. Europäische Astronauten mit europäischen Raketen in den Weltraum bringen, dort Forschung betreiben, auch wirtschaftlich interessante Themen angehen, die dann auch wirtschaftlich genutzt werden können. Und da muss Europa aufholen. Und das ist wirklich das Hauptthema hier auch in Paris.
1: Ein Meilenstein auf diesem Weg. Am Wochenende ist die erste deutsche Trägerrakete erfolgreich in die Erdumlaufbahn gestartet. Entwickelt von einem bayerischen Unternehmen, gestartet von Norwegen aus. Und auch NRW möchte mitspielen. Schon jetzt gibt es hier über 130 Unternehmen im Bereich Raumfahrt. Von ganz kleinen Bauteilen bis zu riesigen Triebwerken für Raketen. Die werden zukünftig etwa in Mönchengladbach gebaut. Im Deutschen Zentrum für Luft- und Raumfahrt in Köln trainieren schon heute Astronauten für zukünftige Missionen. Dieser Standort soll zu einer wichtigen europäischen Drehscheibe für Weltraummissionen ausgebaut werden.
3: Sei es einmal das Zentrum für Exploration der ESA. Da ist der Direktor von Holland nach Köln gekommen. Und zum Zweiten das GovSatcom-Hub. Das Hub wird aufgebaut, das zentral für die europäische sichere Kommunikation über Satelliten ist. Also auch Nordrhein-Westfalen macht einen Riesenschritt, wenn es um Raumfahrt geht.
1: Viele große Pläne werden beim Weltraumgipfel in Paris diskutiert. Die Mission hier läuft erst an. Erfolgreich abgeschlossen hingegen die Weltraummission der Kinder in Bad Honnef.
4: Man hat wirklich gedacht, dass man im Weltall war, in so einer Rakete.
5: Also hat sich wirklich so angefühlt, als ob man so wirklich mit diesen zwei Astronauten im Raumschiff wäre.
6: Es hat alles auch gerüttelt bei der Landung und so zum Beispiel. Das fand ich echt cool, ja.
7: Als Kind habe ich auch immer so geträumt, dass ich auch immer so in den Weltall gehe. Und ja, das war halt richtig schön.
1: An zukünftigen Astronauten und Astronautinnen mangelt es in NRW offenbar schon mal nicht.
0: In Paris begrüße ich jetzt meinen Kollegen Michael Strempel. Michael, zwei Tage traf sich, kann man wohl so sagen, das Who's Who der internationalen Raumfahrt in Paris. Aber was war das für ein Gipfel? Ging es da eher um Visionen oder um ganz, ganz konkrete Projekte?
8: Na, es ging schon in erster Linie um Visionen und darum zu zeigen, dass Europa ein Player sein will, dass Europa bei der Raumfahrt mitmischen will. Und der Gipfel hatte auch so ein kleines bisschen das Ziel, da mal den Scheinwerfer drauf zu richten, dass Europa auch was anzubieten hat. Und deshalb war es eben der französische Ehrgeiz, einen

0: so großen Gipfel auszurichten. Es gibt durchaus auch etwas Kritik daran, dass die Ergebnisse im Verhältnis zur äußerlichen Show vielleicht mager sind. Politisch sind das eher Absichtserklärungen, gemeinsame Bekenntnisse auch der Europäer dazu, dass sie eine eigene Rolle in der Raumfahrt spielen wollen. Der französische Präsident nennt das gerne europäische Souveränität im All. Aber wirtschaftlich wurde es dann schon interessanter. Da sind Verträge abgeschlossen worden. 5 Milliarden, heißt es, sind insgesamt an neuen Investitionen in die Raumfahrt hier in Paris auch generiert worden. Es war eben eine große Messe, ein großes Treffen aller Player, vom Militär über die Wirtschaft bis hin zu Astronauten selbst. Auch Alexander Gerst war zum Beispiel da, die hier auf verschiedensten Ebenen miteinander diskutiert haben.
1: Deutschland war ja Co-Gastgeber sozusagen, hat den Gipfel mitorganisiert. Ziehen denn Deutschland und Frankreich in der Raumfahrt in Europa an einem Strang? Bei anderen deutsch-französischen Projekten in der Vergangenheit war das ja nicht immer der Fall.
0: Nee, und immer dann, wenn es um Rüstung geht und auch beim Weltall geht es eben um Rüstungsprojekte, dann wird es tatsächlich schwierig, weil die Industrieinteressen sehr unterschiedlich sind. Und die Franzosen sehen mit Argusaugen, dass Deutschland gerade enorm investiert. Die Bundeswehr hat ein großes Programm aufgelegt für Satelliten im All. Bis Ende des Jahrzehnts sollen da 35 Milliarden Euro reinfließen. Die Franzosen haben ein bisschen die Sorge, dass Deutschland gerne eine Vormacht werden will, was Weltraumpolitik in Europa angeht, und dann gemeinsame europäische Projekte in den Hintergrund treten. Deshalb war auch Verteidigungsminister Pistorius hier, der diese Sorge nehmen wollte, der gesagt hat, Deutschland will Kooperation. Aber dass Deutschland selbst da gerade mit so großen Schritten vorangeht, auch bei den Investitionen, das wird auf französischer Seite mindestens argwöhnisch beäugt. Man war auch etwas enttäuscht, dass der Kanzler nicht kommen konnte, aber man hat gleichzeitig verstanden, dass der innenpolitisch gerade andere Probleme hat.
1: Das sagt Michael Strempel. Er ist in Paris und hat die internationale Weltraumkonferenz mitverfolgt. Ganz herzlichen Dank für deine Eindrücke. Bei der Raumfahrt geht es nicht nur um die neuesten Erkenntnisse für die Wissenschaft oder um militärische Nutzbarkeit. Die Entwicklung von Raketen oder Satelliten bedeutet, so hoffen zumindest die beteiligten Unternehmen, zumindest langfristig, satte Gewinne. Der Freistaat Bayern, in dem ja auch das Startup ESA Aerospace mit dem erfolgreichen Raketenstart vergangenes Wochenende seinen Sitz hat, hofft, ein großes Stück von diesem Kuchen abzubekommen.
2: Erfolgreicher Start einer bayerischen ESA Aerospace-Rakete. Es ist genau das, was die Europäische Raumfahrtagentur ESA erreichen will.
3: Wir müssen sicherstellen, dass wir in Europa unseren eigenen Startbedarf durch europäische Startdienstleistungen abdecken.
2: Denn der Zugang zum Weltraum wird wirtschaftlich immer wichtiger. Kommunikationssatelliten, Erdbeobachtung oder Verteidigung. In Zeiten politischer Unsicherheit will Europa von niemandem abhängig sein. Die Voraussetzungen dafür sind nicht schlecht, gerade in Bayern, etwa bei den Raketenantrieben. Hier kann man, so Gerhard Hagemann vom Raketenbauer Ariane Group, auf langjährige Erfahrung zurückgreifen.
4: Diese Kompetenz Otto Brunthoff-Kirchen geht zurück auf 60er Jahre, als Ludwig Bölkow mit MBB entschlossen hat, hier in Otto Brunthoff-Kirchen Hochtechnologie nach Bayern zu bringen mit dem Bau von Raketentriebwerken.
2: Vollgas auch bei der Rocket Factory Augsburg. Neben ESA Aerospace der zweite Raketenbauer im Großraum München. Bisher im Testbetrieb, soll noch in diesem Jahr ein Weltraumflug gelingen. Verträge über knapp 400 Millionen Euro hat die ESA gerade mit den beiden Raketenbauern abgeschlossen.
3: Dass das ein sehr erfolgreiches Programm ist und ein wichtiger Schritt, der auch diesen Firmen geholfen hat, sowohl technische Exzellenz zu entwickeln als auch Mittel einzuwerben auf dem privaten Kapitalmarkt.
2: Es ist ein Weltraumboom in Bayern mit etwa 150 Startups, 3000 Hightech-Arbeitsplätzen und Kunden in ganz Europa. Der französische Raketenbauer Maya Space setzt bayerische Triebwerke in seinen wiederverwendbaren Raketen ein.
1: Ich begrüße Daniel Metzler. Er ist CEO, also Vorstandschef bei ESA Aerospace. Das ist ein Start-up für Raumfahrt in der Nähe von München. Herr Metzler, vor wenigen Tagen haben Sie eine Rakete in Norwegen gestartet, eine Spektrum-Rakete. Ganz kurz, was war das Besondere und warum sprechen da so viele jetzt, auch Sie, von einem Meilenstein für die europäische Raumfahrt?
5: Ja, ich glaube, es war das erste Mal, dass eine private Institution, ein privates Unternehmen aus Europa heraus von europäischem Boden eine Rakete und damit auch ein Objekt in den Erdorbit gebracht hat. Wir haben insgesamt jetzt bei unserem zweiten Startversuch hier

0: gleich 5 Satelliten mitgenommen, die sich erfolgreich im Orbit auch schon von den Kunden in Betrieb genommen haben. Das heißt, wir sind sehr glücklich, dass jetzt Europa damit auch das erste Mal souveränen Zugang aus Kontinentaleuropa hat.
1: Sie waren jetzt gerade in Paris auf dem Weltraumgipfel. Und da ist doch die große Frage, gerade angesichts dieses Erfolges für Ihr Unternehmen, wo stehen wir eigentlich als europäische Raumfahrt, wenn wir das mal weltweit schauen?
0: Ich glaube, dass wir technologisch tatsächlich sehr, sehr gut dastehen. Wo wir sehr starken Aufholbedarf haben, ist in der industriellen Skalierung. Und lustigerweise haben wir eigentlich auch da gerade durch die Automobilbranche, durch die Luftfahrtbranche sehr viel Erfahrung, die wir jetzt aber auch in die Raumfahrt mitbringen müssen. Das heißt, grundsätzlich ist die Raumfahrt eine Industrie, die jetzt sehr stark skalieren muss. Da können wir auch unsere Stärken ausspielen. Und insgesamt ist es ein gutes Zeichen, dass Europa erkannt hat, dass Raumfahrt eine kritische Infrastruktur ist, sowohl für Sicherheit und Verteidigung als auch natürlich eine große wirtschaftliche Chance. Und Deutschland möchte hier natürlich auch den Weg voranschreiten. Wir haben starke Budgets aus Deutschland, um hier auch eine Vorreiterrolle einzunehmen.
1: Jetzt haben Sie gerade einen Begriff geprägt, glaube, den müssen wir mal erklären. Raumfahrt muss skalieren. Was heißt das? Das heißt doch nichts anderes, als wir müssen zur Massenproduktion übergehen. Wie weit sind Sie denn da?
0: Ganz genau. Es ist noch an sich keine Fähigkeit, wenn man eine Trägerrakete startet ins Weltall oder wenn man einen oder zwei Satelliten betreiben kann, sondern man muss Hunderte und Tausende Systeme betreiben, um wirklich auch das Weltall in Real-Time zu benutzen, um das Leben am Ende auf der Erde besser zu machen. Und was es dafür braucht, ist, genau wie Sie richtig sagen, eine Serienproduktion. Das heißt, dass man die Designs von den Systemen schon anpasst, um überhaupt Serienproduktion zu ermöglichen und danach diese auch tatsächlich produziert. Hier haben wir ordentlich Aufholbedarf. Bei ESA Aerospace haben wir das Ganze schon parallel mit der Trägerraketenentwicklung gemacht, was manchmal etwas schwieriger war, dafür in Summe natürlich deutlich schneller. Und jetzt nach 6 Jahren Produktionserfahrung haben wir hier jetzt die Möglichkeit, auch das Ganze zu skalieren. Wir haben jetzt gerade unser neues Headquarter, unsere neue Produktion bei München bezogen. Und da werden wir auf über 40.000 Quadratmeter auch ungefähr bis zu 40 Raketen pro Jahr produzieren. Das ist schon fast 10-mal so viel, wie Gesamteuropa über die letzten Jahre im Schnitt produziert hat.
1: Und trotzdem sprechen Sie, das haben Sie in einem Interview vor ein paar Tagen gemacht, von einem Flaschenhals, der die europäische Raumfahrt hemmt. Wo ist dieser Flaschenhals? Sind das die Startplätze alleine?
0: Die Startplätze ist das eine. Der eigentliche Flaschenhals selbst sind am Ende die Trägerraketen. Das heißt, man muss genug Trägerraketen zur Verfügung stehen haben, um auch genug Nutzlast, also genug Satelliten ins Weltall zu bringen. Und im Moment sind in der westlichen Welt alle Trägerraketen über die nächsten 3 Jahre ausverkauft. Es können ja auch insgesamt nur 11 Länder überhaupt Satelliten ins Weltall eigenständig transportieren. Davon machen das 10 Länder rein staatlich oder rein staatlich finanziert. Und mit Deutschland kommt jetzt neben den USA das zweite Land sozusagen hinzu. Wir haben das Ganze auch mit Privatkapital entwickelt, um hier dann auch diese Fähigkeit aufzubauen.
1: Sie haben jetzt gerade noch mal gesagt, Sie entwickeln das alles. Sie wollen eine Konkurrenz zu den ja weit vorne liegenden USA darstellen. Sie waren heute mit der Bundesforschungsministerin in Paris auf dem Weltraumgipfel. Fühlen Sie sich genügend unterstützt von der Bundesregierung oder brauchen Sie noch viel mehr, um aufzuholen gegenüber den USA?
0: Ja, ich glaube, zurzeit hört man das in Deutschland ganz gerne, dass gejammert wird, dass dieses nicht funktioniert, dass jenes nicht funktioniert. An der Stelle möchte ich auch mal die Bundesregierung sehr stark dafür loben, für die tatkräftige Unterstützung, nicht nur für uns, sondern für das gesamte Raumfahrtökosystem. Das ist etwas, was die Bundesregierung erkannt hat, was inhaltlich extrem wichtig ist, was strategisch extrem wichtig ist. Und wir kriegen hier wirklich sehr tolle Unterstützung aus den unterschiedlichsten Ministerien, sowohl innerhalb von Deutschland als auch natürlich das Ganze über Deutschland hinaus. Raumfahrt gerade in Europa ist auch nicht nur auf die EU beschränkt, sondern da gehören auch andere Partner dazu, wie beispielsweise Norwegen, UK oder auch tatsächlich Kanada, wo wir jetzt demnächst unseren zweiten Spaceport bauen, sodass wir sowohl aus Norwegen als auch aus Kanada unsere Trägerraketen starten können.
1: Das sagt Daniel Metzler, er ist CEO, also Vorstandschef von ESA Aerospace, einem Start-up in der Nähe von München. Ganz herzlichen Dank für das Gespräch.
0: Sehr gerne, danke.
1: Deutschland und Europa versuchen also, den Anschluss in der Raumfahrt zu bekommen. Das war unser Top-Thema heute zum Weltraumgipfel in Paris. Hier geht es jetzt weiter mit Maischberger. Tagesthemen gibt es heute um 22.15 Uhr.
2: Schönen guten Abend in die Runde. Und Ihnen, wir werfen heute einen Blick in den Bundestag. Es gab die Generaldebatte und es war die erste nach der Wahl in Sachsen-Anhalt. Und es gab ein Rededuell zwischen dem Kanzler und der Oppositionsführerin.
3: Schwarz-Rot ist vorbei.
4: Sie sind Teil dieses Problems, das wir in Deutschland haben.
3: Schauen Sie sich Ihre Kollegen links und rechts von Ihnen an. Einer von den beiden wird in der nächsten Legislaturperiode nicht mehr dasitzen, wenn Friedrich Merz mit Ihnen fertig ist.
4: Sie wollen hier keinen Dialog. Das, was Sie mit ausgestreckter Hand immer wieder sagen. Sehen Sie mal.
5: Also wir sind hier jetzt nicht auf dem Fußballplatz. Wenn das jetzt hier noch mal passiert, so ein Verhalten, schmeiße ich Sie hier raus.
2: So, also wir sind nicht auf dem Fußballplatz. Ihr Eindruck von der Debatte heute, Konstantin Schreiber?
6: Ja, irgendwas zwischen Soap Opera und Bierzelt, würde ich sagen. Ja, Soap Opera. Ich weiß nicht, wie es Ihnen und anderen geht, aber für mich ist manchmal so der Eindruck, als würde man so einem Schauspiel beiwohnen, wie parlamentarische Demokratie langsam an die Grenzen der Dialogfähigkeit und eines konstruktiven Austauschs tatsächlich gelangt. Das wird zunehmend schärfer. Ich kann mich auch an andere Generaldebatten noch erinnern, die sicherlich auch nicht nur freundschaftlich waren, aber nicht so tumultartig und zugespitzt verlaufen sind. Und Bierzelt oder Stammtisch, das erinnert mich ein bisschen. Ich habe in Passau studiert, da gibt es den politischen Aschermittwoch, da war ich ein paar Mal.
2: Aber da werden die Pointen ja absichtlich ähnlich dann gemacht und es geht auf Lacher.
6: Genau, die Lacher gab es weniger, aber so diese Bierzeltstimmung fand ich in Teilen leicht zu spüren.
2: Ja, vielleicht lag es auch daran, Juli Kurz, dass Friedrich Merz zum ersten Mal wirklich sehr lange auf eben die AfD, auf Alice Weidel diesmal geantwortet hat und sich sehr lange eben mit der Partei beschäftigt hat. Ist das strategisch klug? Unausweichlich?
7: Es war erstmal sehr ungewöhnlich. Man hat da, finde ich, einen Friedrich Merz gesehen, den man erst eher aus der Oppositionszeit kennt. Also diese scharfen Angriffe auf die AfD. Und Sie haben es gerade gesagt, er hat sehr viel Zeit darauf verwendet. Das finde ich, wenn man sich so ein imaginäres Handbuch hat, wie man mit Populismus umgeht, da steht eigentlich relativ vorne drin, dass man eben nicht die Agenda der Populisten bedienen sollte. Und ein Stück weit hat er das natürlich gemacht, indem er da so viel Zeit drauf adressiert hat und relativ wenig Zeit da nur noch für das, worum es ja eigentlich gehen sollte, Generaldebatte und den Haushalt, um seine Pläne vorzustellen, um dafür zu werben, um auch eine Vision zu zeigen, warum man das alles macht. Von daher würde ich sagen, grundsätzlich nicht ganz verkehrt, auch mal der AfD klare Kante zu zeigen. Man hat sie ja lange Zeit ignoriert, das hat auch nicht funktioniert. Mhm. Aber in der Verhältnismäßigkeit war es für mich zu much. Mhm,
2: aber die AfD hat ihn ja zum Hauptverantwortlichen für die Wahlschlappe in Sachsen-Anhalt gemacht. Herr Prinz, Sie kommen aus Sachsen-Anhalt. Sehen Sie das so? Sieht das Sachsen-Anhalt so?
8: Also ich muss das in aller Deutlichkeit einmal sagen. Ich glaube, jeder hasst Friedrich Merz.
2: In Sachsen-Anhalt?
8: Also in Sachsen-Anhalt ist mir noch keiner untergekommen, der sagt, ach, der macht doch eigentlich einen guten Job. Und das ist jetzt auch keine Meinung in dem Sinne, wenn wir uns die Umfragewerte von Friedrich Merz anschauen. Wir sind gerade bei 16% der Bevölkerung, die sagen, der macht seinen Job gut. Mhm. Und das ist schockierend, gerade in einer Zeit, wo viele Menschen nach Führung sich sehnen, also in einer Krisensituation, wo man sich denkt, okay, vielleicht wäre es gut, wenn die Regierung zusammenstehen würde, nicht beim ersten Zeichen von Widerstand beispielsweise die Reform jetzt wieder über den Haufen werfen wollen würde, die man gerade erst ausverhandelt hat, beispielsweise von Seiten der SPD. Wir sehen hier sehr viel Uneinigkeit, sehr viel Ungläubigkeit auch über das Ergebnis in Sachsen-Anhalt. Friedrich Merz ist nicht der Grund dafür, dass dieses Wahlergebnis vorliegt. Aber er ist, ja, ich sag mal, das Ergebnis von Jahren verpasster Chancen. Und dass er an dieser Position jetzt ist, ist natürlich sehr unglücklich für Deutschland.
2: Aber ich meine, er ist ja nicht Jahre jetzt in der Regierung, sondern eben erst anderthalb. Also ist das fair, dass man ihm jetzt dieses Wahlergebnis, gebe ich mal zur Debatte hier
6: an. Naja, also ich wollte noch kurz sagen, also auch zu der Analyse ergänzend, also warum tritt er so auf? Ich hatte so den Eindruck, er versucht sich jetzt so als Speerspitze gegen die AfD zu inszenieren. Also ne, wirklich zu versuchen, na, es gibt ja irgendwie so eine ungefähre

0: Zweiteilung in weiten Teilen für und gegen in vielen Fragen und auch in Umfrage, wenn man sich konservativ rechts und links Mitte liberal anschaut. Und dass er vielleicht versucht, das ist möglicherweise Strategie dahinter, zu sagen, ich inszeniere mich jetzt als der Vorkämpfer, um dem was entgegenzusetzen, ist natürlich riskant. Ob dann irgendjemand von Mitte links sagt, ach, Friedrich Merz, der ist ja ganz knorke, vielleicht ist er doch irgendwie für mich in irgendeiner Weise attraktiv. Ist eine hohe Wette und ich bin mir nicht sicher, ob das irgendwie auf.
1: Aber kann er eine andere Rolle annehmen, wenn er sozusagen der meistgehasste ist? Kann er dann überhaupt anders als das annehmen und damit?
0: Ja gut, aber sonst kann er nur aufgeben.
1: Befreiungsschlag könnte er damit ja auch.
2: Naja, das Grundproblem war natürlich schon, dass Friedrich Merz ins Amt gekommen ist und damals schon extrem unpopulär, gerade auch bei Frauen war. Also er war ja nicht einer der beliebtesten CDU-Politiker.
3: Und ich glaube, in Sachsen-Anhalt beispielsweise hat man sehr viel auf ihn gehalten. Also zumindest ihm Vorschusslorbeeren gegeben dafür, dass da jetzt vielleicht doch mal ein konservativerer Mann durchgreift und möglicherweise die Wahlentscheidung für die AfD gar nicht notwendig macht. Das müssen wir ja auch sehen. Viele Leute in Sachsen-Anhalt freuen sich ja jetzt über dieses Wahlergebnis. Es ist ja nicht so, dass alle jetzt schreckensstarr sich fragen, wie konnte das passieren? Manch einer, der hat ja darauf hingefiebert, dass wir jetzt
1: etwa.
3: Wir im Grunde die Brandmauer abgewählt haben. Das ist ja das, was in Sachsen-Anhalt passiert ist.
1: Aber wir haben Juli kurz unterbrochen.
2: Ja, also grundsätzlich, das ist natürlich auf Bundespolitik ist das schon ein Problem gewesen. Und das ist auch ein Problem grundsätzlich, dass ja auch die SPD mit einem sehr unpopulären Kandidaten damals, Olaf Scholz, ins Rennen gegangen ist. Und ich glaube, das reicht in diesen Zeiten einfach nicht mehr. Da müssen dann schon auch die Politiker hin, die populär sind. Und das sieht man ja bei Ulrich Siegmund, dass das eben der Kandidat der AfD, der eben so ein Posterboy-Image hat. Und ich glaube, bei Friedrich Merz war es ja schon auch so, dass er für viele Leute in Sachsen-Anhalt auch unglaubwürdig war wegen der Schuldengeschichte, aber weil er die Schulden dann doch aufgenommen hat, aber eben auch, weil die Wirtschaft nicht richtig in Gang gekommen ist. Aber ich glaube auch, dass natürlich nicht Friedrich Merz alleine dafür jetzt schuldig ist, dass das in Sachsen-Anhalt so gelaufen ist. Man hat auch mit Sven Schulze einen sehr blassen Kandidaten gehabt. Man muss einfach sagen, man hatte auf der einen Seite Ulrich Siegmund, diesen, wie ich sagte gerade, diesen Posterboy, der emotional die Leute angesprochen hat, nicht nur mit Hass und Hetze, sondern seit neuem eben mit einer positiven Vision. Und auf der anderen Seite, und das ist, glaube ich, das große Problem der CDU, war einfach gigantische Leere. Also man hat eigentlich nichts angeboten. Mhm. Oder sagen wir mal, sehr blass war das. Und von daher ist es natürlich nicht nur liegt es nicht nur an Friedrich Merz.
1: Also wir wollen gerne auch ein paar inhaltliche Punkte rausgreifen. Einen, den Friedrich Merz dann auch gemacht hat in der Debatte, das war überraschend. Er hat das Thema Migration angesprochen. Er hat es aber dann so aufgenommen, wie die AfD es auch im Wahlprogramm in Sachsen-Anhalt nennt, nämlich Remigration.
4: Wenn das wahr würde, was Sie hier propagieren, nämlich Remigration, was ja nichts anderes ist als eine ethnische Säuberung nach Handwerk, nach Hautfarbe und Herkunft. Nichts anderes. Meine Damen und Herren, das Wort Remigration ist nichts anderes als ein Synonym für ethnische Säuberung nach Herkunft und Hautfarbe.
1: Juli Kurz, jetzt muss ich mal fragen, also auch weil Sie sich lange mit der AfD beschäftigen, wie genau meint die AfD das Wort Remigration? Denn das geht ja sozusagen von, wir machen nur das, was im Gesetz steht, eben bis hin zu der Frage, ob kulturfremde Menschen da sein dürfen.
2: Ja, also das ist bei der AfD immer nicht ganz einfach. Es gibt die einen Sachen, die festgeschrieben werden, die anderen Sachen, die gesagt werden und wieder andere Sachen, die vielleicht auch ein bisschen chiffriert werden. Mhm. Also man hat auf der einen Seite, ist es eben so, den Begriff Remigration hat die Parteispitze lange Zeit nicht verwendet. Alice Weidel hat es lange Zeit nicht verwendet. Dann gab es einen Parteitagsbeschluss 2024, wo man definiert hat, was Remigration ist laut AfD. Und da geht es eben gesetzeskonforme Rückführung. Das steht da ganz klar drin. Und es steht auch drin, dass man keine Unterscheidung zwischen Deutschen macht und Deutschen mit Migrationshintergrund. So steht es festgeschrieben. Und dann hat man aber gleichzeitig natürlich immer das, was auch gesagt wird, wo zumindest dann Fragezeichen kommen. Mhm. Also ich war vor 10 Tagen, war das jetzt, glaube ich, bei der Jahresversammlung der Generation Deutschland. Das ist die Nachfolge,
1: die Jugendorganisation der AfD.
2: Und da sagte der Vorsitzende, sprach dann von millionenfach abschieben. Das ist ja auch etwas, was die AfD häufiger sagt. Da sagen ja Experten, also jetzt mal ganz unabhängig, ob man das will oder nicht, dass das rechtlich doch relativ

0: illusorisch ist. Und bei dieser gleichen Veranstaltung hat Dennis Holoch gesagt, dass man auch mit 60 Millionen
1: auskommen könnte. Auskommen.
0: Er hat sich, ja, aber er hat sich darauf nicht, er hat das auf den demografischen Wandel bezogen. So, aber man kann sich natürlich fragen, wieso jetzt 60 Millionen? Weil Björn Höcke hat diese Zahl auch schon verwendet. Und gleichzeitig haben wir eben 80 Millionen Einwohner. Und wir haben gut 20 Millionen, 21 Millionen mit Migrationshintergrund. Kann jeder rechnen. Ich will jetzt niemandem was im Mund legen. Aber man kann sich natürlich schon fragen, wie kommt er jetzt auf 60 Millionen? Und das sind immer so die Sachen, wo die AfD, würde ich sagen, auch sehr bewusst immer versucht, im Graubereich dann zu agieren.
1: So, und ist es zulässig, wenn der Bundeskanzler diesen Graubereich jetzt festnagelt und es definiert, und zwar mit ethnischer Säuberung?
2: Na gut, was heißt zulässig? Also er kann es tun, es ist klug, und man muss ja da schon sagen, danach kommt ja nicht viel. Also ethnische Säuberung ist ja quasi Genozid. Das ist Mobutu oder Mladic. Also das sind Kriegsverbrecher, die in Den Haag auf der Anklagebank saßen. Das ist natürlich schon ganz ordentlich auf die Zähne. Also auf...
1: Auf die 12,
2: wollte gerade sagen. Die Zahl stimmte nicht.
1: Okay. Zähne könnte auch, aber das wäre hart.
2: Ich dachte an die 10, aber 12 ist natürlich richtig.
1: Auf die 12.
2: Sie wissen, was ich meine. Aber da kommt eben nichts mehr. Mhm. Und ich glaube, der schwierige Punkt dabei ist, dass viele Wählerinnen und Wähler auch ein großes Fragezeichen machen. Ja? Wenn sie das hören und lesen, was die AfD möglicherweise plant, was drinsteht, ob die fragen, ist das wirklich wie Mobutu, ist das wirklich wie Hitler? Ja, also auch das ist ja etwas, was eine Analogie im Grunde zu den düstersten deutschen Zeiten herbeizieht. Und ich bin mir nicht sicher, ob das Leute wirklich mobilisiert und aktiviert, gegen die AfD zu sein, oder eher in einem Kontinuum steht, zu dieser etwas gescheiterten Strategie immer möglichst laut und radikal dagegen zu schießen, aber im Endeffekt auch viele Leute genau dann eben als Protestwähler, als ja, Menschen, die dem nicht ganz glauben, im Grunde der Partei zuzuführen.
1: 44% in Sachsen-Anhalt haben die Partei gewählt, obwohl oder weil dieses Wort da stand?
3: Ich glaube sowohl als auch. Also ich denke, wir verfolgen das Playbook seit Jahren, das bereits in den 90ern vom Front National umgesetzt worden ist, so eine ethnonationalistische Verselbstständigung, dass es immer tiefer in die Mitte der Gesellschaft eindringt, was man beispielsweise auch an der Mitte-Studie 2025 von der Friedrich-Ebert-Stiftung ganz gut ablesen kann, dass die radikalen Ränder nicht größer werden, aber die Mitte an sich ins Rutschen gekommen ist.
1: Es gab mal, das war mal das Unwort des Jahres 2023, und inzwischen ist das irgendwie...
3: Genau. Und also ich bin da auch hin und her gerissen zu sagen, dass es gut ist, dass der Bundeskanzler jetzt so drastisch das ausgedrückt hat, weil sich sowas eben abnutzt. Aber es ist wichtig, jetzt ein Fanal zu setzen. Wir müssen jetzt hier irgendwie zusammenstehen und vielleicht einen letzten, und das muss man ja so klar sagen, einen letzten Versuch starten, eine Mitte neu zu formen, die seit Jahren auch per Ansage unter Beschuss ist durch die AfD. Der Hauptfeind ist die CDU. Die CDU versucht, durch die Brandmauer zu überleben, da sie ansonsten keine konservative Berechtigung mehr hat, weil die AfD ihr immer mehr Boden absaugt. Und in Sachsen-Anhalt ist, glaube ich, die Billigung dieses Begriffs, weil er sich so in der Mitte irgendwie wohlfühlt, weil alle Anzug tragen und sich als zivil darstellen, das ist mittlerweile in Ordnung.
1: Mhm. Also wir werden es auch hier diskutieren. Mit in der Diskussion ist die SPD in Form von Sebastian Fiedler. Deswegen wollen wir auch noch mal über eben die Mittepartei SPD reden, die in Sachsen-Anhalt 9,3% bekommen hat. Und wir wollen Ihnen zeigen, die Reaktion des Generalsekretärs der SPD auf dieses Wahlergebnis am Wahlabend.
4: Wir sind auf dem Niveau vom letzten Mal. Im ZDF sind wir sogar bei 9%, das heißt etwas besser als beim letzten Mal. Und das ist erstmal für uns ein wichtiges Zeichen, dass mit der SPD zu rechnen ist und auch in Zukunft zu rechnen ist und dass wir hier unsere Hausaufgaben gemacht haben.
1: Er hat auch von positiven Gefühlen und Selbstbewusstsein gesprochen, bei 9% angemessen?
2: Das ist so ein bisschen, die Titanic sinkt, aber das Licht ist noch an, ne? Also, also als Parteistratege und Funktionär kann man natürlich nachvollziehen, dass da jemand jetzt gute Stimmung machen möchte. Wenn man sich die Zahlen und den langfristigen Trend anschaut, wirkt es ein bisschen Selbstertüchtigung oder Durchhalteparolen, die man da an die eigene Basis vielleicht auch richtet, an sich selbst. Also ganz, ganz, ganz schwierig, und das als Erfolg zu verkaufen. Ich glaube tatsächlich, weil wir eben über die Mitte auch gesprochen haben, und es war ein bisschen überraschend bei den vorausgegangenen Umfragewerten, dass die SPD so abgeschnitten hat. Ein Effekt aus meiner Sicht könnte sein, dass wir eben diese starken Ränder haben, Menschen vielleicht trotzdem wählen gehen wollten, weil man doch irgendwie politisch aktiv werden wollte. Und wenn ich keinen dieser Ränder wählen will, wer bleibt mir da realistischerweise übrig? Also dass man steht in der Wahlkabine und ist ein bisschen ratlos und weil man nichts falsch machen will, wählt man irgendwie die SPD. Ich glaube, dass es in den seltensten Fällen eine programmliche Überzeugung oder eine Identifikation mit den Figuren ist, die wir dort sehen, sondern so ein bisschen, ich habe wenigstens meine Stimme abgegeben.
1: Mhm. Naja. Sie nicken, aber ich meine, Juli, kurz, was wird passieren? Weil diese SPD, die jetzt Rückenwind spürt, hat jetzt das Gefühl vielleicht nochmal, sie müsse in der Koalition nochmal klare Kante zeigen. Es sind noch zwei Wahlen vor uns. Manuela Schwesig sagt schon mal mit Blick auf die Reformen, man müsse jetzt mal schon darauf achten, dass die wirklich gerecht sind. Sie sagt wörtlich, wenn 81% mit den Reformen unzufrieden sind, zum Beispiel gerade bei Rente und Pflege, dann kann ja nicht alles richtig sein. Also was macht die SPD jetzt aus diesem Ergebnis in dieser Koalition?
0: Ja, also sie hat auf jeden Fall nicht die Hausaufgaben gemacht. Das war, glaube ich, ganz zentral taktisches Wahlverhalten. Man wollte nicht die CDU wählen, dann hat man die SPD und die Grünen gewählt. Und wenn Herr Klüssendorf sich dahin steckt und sagt, wir haben unsere Hausaufgaben gemacht, dann muss man sich mal sehr genau angucken, wo eigentlich die Arbeiter von der SPD gelandet sind. Und zwar seit einigen Wahlen. Die sind nämlich nicht mehr bei der SPD, sondern die sind bei der AfD. Also da wurden überhaupt gar keine Hausaufgaben gemacht. Und ja, klar, man kann jetzt natürlich, ich höre das ja auch von dem SPD-Parteichef, man hätte die Signale, würden nach Berlin kommen. Ich kann davor nur warnen, dass man monokausale Schlüsse jetzt aus dieser Wahl in Sachsen-Anhalt zieht. Das ist ungefähr genauso, wie Friedrich Merz damals gedacht hat, wenn man das Thema mit der Migration geklärt hat, hat man die AfD halbiert. Ja? Das ist jetzt eine ähnliche Sache. Und wenn die jetzt glauben, dass wirklich die Leute die AfD gewählt haben, wegen der Reform der Bundesregierung, dann würde ich mal behaupten, da hat man das Ganze, die Komplexität des Rechtspopulismus wirklich nicht verstanden. Und darüber hinaus, wenn die jetzt die Reform nicht durchziehen, dann würde ich sagen, man kann immer darüber streiten, ob alles komplett so gerecht ist. Dann hat die Regierung wirklich bis dato nichts. Dann ist sie blank.
1: Also aus Sicht Sachsen-Anhalts könnte man sagen, also wir haben euch doch ein Signal gesendet, ignoriert das nicht, oder? Was die Reform angeht.
3: Ich stimme da absolut überein, weil im Grunde diese Entwicklung ist ja nicht innerhalb der letzten 2-3 Monate entstanden, dass die Reformen irgendwie angesprochen worden sind und plötzlich haben sie sich alle überlegt, jetzt wählen wir AfD, das ist ja ein verstetigender Prozess und vor allen Dingen ein Identitätsverlust der SPD über Jahrzehnte. Also da reden wir ja über 20, 30 Jahre, dass die Zielgruppe dieser Partei nicht mehr wirklich klar ist. Ja? Moderne Dienstleistungsberufe, Handwerker, Selbstständige, die irgendwie prekär sich durchwursteln. Dafür müsste die SPD da sein. Mein Urgroßvater war 1933 im Knast, als die Nazis an die Macht kamen, für die SPD als Gewerkschaftsführer. Wo ist diese kernige Partei der normalen, einfachen und hart arbeitenden Leute eigentlich hin?
1: Okay, ich nehme es rüber zu einem, der SPD angehört. Wir wollen fragen, muss die politische Konkurrenz jetzt nach diesem Wahlergebnis mit der AfD umgehen wie mit einer normalen Partei? Oder ist sie eine Gefahr für die innere Sicherheit? Das ist seine Annahme. Sebastian Fiedler ist bei uns. Er ist für die SPD Innenexperte im Bundestag und Kriminalhauptkommissar. Und mit ihm diskutiert der parlamentarische Geschäftsführer der AfD, Stefan Brandner. Herzlich willkommen. Guten Abend. Sie waren heute alle beide in Ihren Fraktionen im Bundestag von Note 1 bis 6. Wie war der Stil der Debatte?
5: Der Stil?
1: Ja,
5: da der Stil. Da reicht Ihre Skala nicht, glaube ich.
1: Das nach ist aber unten kein, oder nach oben?
5: Nach unten, selbstverständlich. Das war jetzt eine rhetorische Frage, hatte ich gerade angenommen. Das ist aber insoweit kein Einzelausreißer nach unten, sondern das ist Parlamentarier, die lange, viel, viel länger als ich im Parlament sind, ich bin das erst seit 2021, berichten davon, wie kontinuierlich nach dem Einzug der AfD das Klima der Debatten sich radikal verändert hat. Und diejenigen, die auf der Regierungsbank am nächsten räumlich zur AfD sitzen, die könnten Ihnen lebhafte Geschichten davon erzählen, was sich noch einmal an Rufen innerhalb der Fraktion homophobe, menschenverachtende Kommentare untereinander, die Sie übers Mikrofon gar nicht so hören, was sich da so abspielt, da würden Sie Begriffe hören, die wir über den Sender nicht berichten wollen.
1: Gleiche Frage an Sie, von 1 bis 6, welche Note?
6: Ja gut, das war das allgemeines SPD-Blabla. Ne? Irgendjemand würde irgendwas sagen, aber genau, Horst und Reiter werden nie benannt. Ich glaube, eine Gesamtnote für die Debatte zu vergeben, das geht nicht. Also man muss sich die einzelnen Redner anschauen und da war absolut unterirdisch der Bundeskanzler, der daherkam wie so ein von der Leine gelassener Linksextremist, uns Völkermord vorzuwerfen. Das muss man sich vorstellen. Der Bundeskanzler, der Chef der Exekutive, spricht von ethnischen Säuberungen, die drohen würden. Also völlig neben der Kappe dieser Kanzler. Das war hoffentlich seine Abschlussrede. Also tiefer geht nicht mehr. Da wäre eine ganz klare 6. Auf der anderen Seite haben wir natürlich diese gute Sezierung, die gute Zerlegung der aktuellen Situation in Deutschland durch Alice Weidel und Tino Chrupalla. Da würde ich eine sehr, sehr gute 2+ für geben, sage ich mal. Aber nur, weil die Redezeit nicht reichte, so eine Minute drauf, dann wäre es eine 1 geworden. Also das geht ganz weit auseinander.
1: Völlig frei vom Parteipolitik.
6: Ich bin ein bisschen befangen. Das gebe ich Ihnen ja zu. Bei der CDU war ja nicht nur der Kanzler ein Tiefpunkt. Es war auch dieser Herr Hoffmann von der Landesgruppe, der CSU, der neue Fraktionsvorsitzende, ein Totalausfall. Also sie leben völlig an der Wahrheit, an der Lebenswirklichkeit der Menschen vorbei, leben da in ihrer Blase und tun so, als wenn in Deutschland irgendetwas besser würde. Es wird alles schlechter. Es wird teurer, es wird schlechter. Jede Reform verschlechtert die Situation der Bürger vor Ort. Das ist eine Katastrophe in Deutschland.
5: Sie merken vielleicht, Frau Maischberger, Sie hatten nach dem Stil der Debatte gefragt. Ich hatte Ihnen ein paar Beispiele genannt und Sie haben jemanden eingeladen, der so auf der Liste derjenigen, der die meisten Ordnungsrufe bekommen hat, der Gelder zu bezahlen hatte, einigermaßen weit oben ist. Da gibt es einige, wenn Ross und Reiter benannt werden müssten, dann steht Herr Brandner, glaube ich, bei denjenigen, die sich unflätig benehmen in der Debatte ganz weit oben.
6: Das ist ein schönes Thema. Dann haben wir über Frau Klöckner nämlich noch gar nicht geredet, die Bundestagspräsidentin, die eine absolut parteiische Führung auch hat. Frau Weidel wurde unterbrochen wegen einer Zwischenfrage. Danach wurden unsere Zwischenfragen gar nicht mehr erwähnt gegenüber den Rednern.
1: Ich habe auch gehört, wie Sie den Kanzler gefragt haben, ob er eine Zwischenfrage zulässt. Also das war jetzt, glaube ich, kann man so einparteilich nicht sehen.
6: Sie wollte uns aus dem Saal werfen. Das scheint sie jetzt irgendwie jedes Mal machen zu wollen. Kurz vor der Sommerpause wollte sie die ganze AfD-Fraktion aus dem Saal schmeißen. Es gibt da gar keinen Rechtsgrund.
1: Okay, wir gehen.
6: Aber so werden die Debatten im Deutschen Bundestag inzwischen geleitet.
1: Ich sehe, dass es da keine Einigkeit gibt, das zu betrachten. Aber Frau, die Bundestagspräsidentin hat tatsächlich auch den Kanzler gefragt, ob er eine Zwischenfrage nimmt. Also wir gucken auf das, was gesagt wurde von Frau Weidel, was die SPD anging. Wir haben es gerade schon thematisiert. Hier ist der Wortlaut.
7: Die Wähler da draußen sehen, dass die SPD das hier lustig findet, dass die Deindustrialisierung in diesem Land grassiert. Und ich möchte Ihnen jetzt ein Beispiel nennen, ob Sie das dann immer noch so lustig finden, weil das nämlich irgendwann mal Ihre Wähler gewesen sind, die Sie so im Stich gelassen haben. Diese ehemaligen Wähler der ehemaligen Arbeiterpartei sind mittlerweile unsere Wähler. Und sie wollen den politischen Wechsel haben.
1: Herr Fiedler, es gibt eine Umfrage Infratest. Wähler, die sich in einer schlechten finanziellen Lage wähnen, haben zu 65% bei dieser Wahl die AfD gewählt. Dann folgen CDU und Linke mit 8, dann das BSW mit 6, dann kommen die Grünen mit 4 und dann erst kurz vor der FDP ist die SPD mit 3. Was haben Sie falsch gemacht, um diese Wählergruppe zu verlieren?
5: Sicherlich viel. Aber es beleuchtet nur einen Teil der Situation, weil ich glaube, dass die Inhalte zu einem wesentlichen Teil eine Rolle gespielt haben, aber eben nicht ausschließlich. Weil sie dann unterstellen, dass die Wahl so abgelaufen wäre, dass die Wählerinnen und Wähler zum Beispiel Ihnen heute Abend zuschauen, die normale Presse lesen, um die Argumente miteinander austauschen. Meine Grundannahme wäre, dass ein sehr überwiegender Teil derjenigen, die Sie gefragt haben, ihre Meinungsbildung aber auf anderen Kanälen gemacht hat. Das ist jedenfalls etwas,
1: aber was wir im Wahlkampf gemerkt. Aber das Wahlergebnis können Sie jetzt nicht.
5: Nein, will ich gar nicht. Im Gegenteil. Ich wollte sagen, dass die klassischen Medien eben zu einem geringen Ausschnitt nur noch konsumiert werden. Und ich wollte einen zusätzlichen Teilaspekt hinzufügen. Ja. Und das ist nicht die gesamte Erklärung. Aber sie hat in der gesamten Debatte nahezu gefehlt bis gerade. Ich habe nur einen Kommentar gehört, es sei nicht alles monokausal. Und ich wollte nur zum Ausdruck bringen, dass die reine Beschränkung auf die Themeninhalte einfach zu kurz greift. Weil mein Eindruck ist, und das ist in anderen Debatten jetzt nach der Wahl auch schon gut zum Ausdruck gekommen, Herr de Maizière hat das zum Beispiel mit dem Wort Hoffnung verbracht, viel Emotionalität im Wahlkampf. Ich wollte nur sagen, das greift zu kurz. Zu sagen, welche Inhalte haben wir falsch gemacht, was ist an Reformpaketen falsch gewesen. Die AfD setzt sehr stark auf Emotionalität und setzt sehr intensiv auf die Effekte, die soziale Netzwerke und Gruppen wie Telegram haben. Das lässt sich kaum abstreiten, sondern lässt sich sehr intensiv objektivieren. Und es ist immer noch keine Erklärung dafür, dass wir lange nicht alles richtig gemacht haben.
1: Dass Sie die Arbeiterschaft verloren haben.
5: Ich wollte was hinzufügen.
1: Als Wählergruppe Wie würden Sie das beurteilen, warum die SPD die Arbeiterschaft an Sie verloren hat?
6: Ich kann das, glaube ich, tatsächlich ein bisschen beurteilen. Ich bin ja gebürtig aus dem Ruhrgebiet, aus der wunderschönen Stadt Herten. Mein Opa hat ja immer die SPD gewählt. Da gab es dann damals auch Zoff, als ich noch in der Jungen Union war. Der hat jahrzehntelang unter Tage geschuftet. Und das waren damals richtig kernige Sozialdemokraten, die auch vor Ort waren. Die hat man abends getroffen nach den Schichten und sowas. Da war ein richtiger Kontakt da zu den Arbeitern. Jetzt haben wir zwei Probleme bei der SPD. Durch die katastrophale Wirtschaftspolitik, unter anderem auch der SPD, die ja seit jahrzehntelang in der Nachkriegszeit regiert hat, gibt es die Arbeiter als solche kaum noch. Also sehr viele im Ruhrgebiet insbesondere, sehr viele Arbeitsstellen sind weggefallen. Das heißt, die Klientel als solche ist nicht da. Und dann hat die SPD sich zu einer links-woke-verrückten Partei entwickelt, die von den Linken, von den Grünen überhaupt nicht mehr zu unterscheiden ist. Dieses Gender-Gedöns und diese queere Geschichte da und solche Geschichten. Das kommt natürlich bei den Menschen, die jeden Tag 8 Stunden abreißen müssen, am Fließband, in der Fabrik oder wer weiß wo, kommt das nicht gut an. Wenn die abends nach Hause kommen, sehen ihren Lohnzettel, 50% des Bruttos sind weg, die Preise explodieren und hören dann eine SPD, die darüber lamentiert, dass irgendwelche Schwulenfahnen irgendwo aufgehängt werden müssen oder sowas. Also völlig an den Menschen vorbei, was ich vorhin schon mal gesagt habe, ist natürlich ein massives Problem für eine Partei, die sich eigentlich als Arbeiterpartei definiert hat und lange Jahre auch eine war.
5: Das sind die erwartbaren Klassiker, die Herr Brandner jetzt abspielt. Wenn ich vor der Sendung hätte was aufschreiben sollen, dann hätte ich genau das aufgeschrieben. Sie versuchen eine Geschichte aufzumachen, die tatsächlich nicht stattfindet. Und im Ruhrgebiet, im Unterschied zu Ihnen, bin ich noch im Ruhrgebiet und bin dort unmittelbar und direkt gewählt worden, weil das eben genauso ist, wie Sie jetzt gerade in Abrede gestellt haben. Mit ziemlich überzeugenden Ergebnissen werden wir da noch direkt gewählt, weil das eben gerade da so ist. Nur Sie verkürzen eben wirtschaftliche Zusammenhänge, globale Zusammenhänge, klassischerweise eben auf Ihre Geschichten und versuchen eben, Geschichten, die Sie aus anderen Zusammenhängen ja schon kennen, in den Vordergrund zu stellen. Sie tun so, als wenn wir den ganzen Tag Gender-Debatten führen. Das findet faktisch überhaupt gar nicht statt, weil Sie sich dafür interessieren, dass Sie kurze Redebeiträge jetzt abliefern, die Sie bei YouTube und anderen Kanälen einigermaßen gut verbreiten können. Das hat ja mit einer seriösen Analyse dessen nichts zu tun, um die wir uns heute hier gerade
6: befinden. Also eine seriöse Analyse der SPD-Politik in den letzten Jahrzehnten ist, dass Sie unser Land in Grund und Boden gewirtschaftet haben. Alles,
5: Sie
6: was
5: reden
6: auf den Straßen
5: unser Land
6: ist oder was
5: Grund
6: in den Geschäften,
5: Boden, Herr Brandner,
6: in den Fabriken
5: das ist Ihre
6: nicht mehr ist, das
5: Agenda.
6: Ist Ihre Schuld, Ihre und die der CDU
5: ja,
6: und der Grünen, nicht
5: Brandner,
6: unsere. Wir haben
5: noch
6: nicht eine Millisekunde
5: Sie reden
6: in Deutschland
5: Land,
6: regiert. Sie haben das Ganze
5: Ihr großer,
6: verbrochen, was in Deutschland
5: Ihr großer Erfolg resultiert daraus, dass Sie unser Land im Grund und Boden wirtschaften, dann Programme aufschreiben, die Sie nicht umsetzen können. Das wird Ihnen jetzt natürlich in Sachsen-Anhalt in wesentlichen Teilen um die Ohren fliegen. Ihr gesamtes Paket zur Migrationspolitik, was Sie aufgeschrieben haben, können Sie zu einem Bruchteil nur faktisch umsetzen. Es ist entweder rechtswidrig, das Land Sachsen-Anhalt ist nicht zuständig, ist ein typischer Klassiker dafür, dass Sie den Leuten Sand in die Augen streuen. Deswegen haben Sie jetzt wahnsinnige Angst davor, auch Verantwortung zu übernehmen, ja, weil Sie feststellen,
6: lassen Sie uns machen.
5: Das werde ich Ihnen aus ganz anderen Gründen, habe ich da ein großes Problem mit. Und Frau Maischberger hat gerade schon angesprochen, mit welchen Themen ich mich beschäftige. Ich bin 28 Jahre in Sicherheitsbehörden unterwegs gewesen, habe da Verantwortung getragen. Und das allergrößte Risiko, das von Ihnen ausgeht, Herr Brandner, und das müssen Sie sich sagen lassen, ist, dass Sie im System Putin eine maßgebliche große Rolle spielen, weil der Krieg, den Putin führt, eben nicht nur einer mit Waffen ist, sondern ein ganz wesentlicher Bestandteil, den Putin führt, ist der Informationskrieg im virtuellen Raum. Davon profitieren Sie und da spielen Sie mit. Etwas, das Deutschland groß gemacht hat nach dem Krieg, die Einbindung in die Europäische Union, die Westbindung in die NATO. Komischerweise sagt der Spitzenkandidat in Sachsen-Anhalt, will zurück wieder in die 80er, NATO-Doppelbeschluss. Das sind genau die Dinge, die Sie nicht mehr haben wollen. Also Sie müssen sagen, was ist das, was ist Ihre Verantwortung für Deutschland eigentlich, die Sie wahrnehmen wollen? Wollen Sie die weiter aufrechterhalten oder wollen Sie das Gegenteil? Sie haben lauter Kandidaten, die Putin nach dem Angriffskrieg noch auf Geburtstagsfeiern in der Botschaft beglückwünschen. Sie haben Leute dabei, die Initiativen gestartet haben, die Sanktionen gegen Russland nicht mehr haben wollen. Die Kernfrage ist eine viel, viel größere. Und ich kenne viele in den Sicherheitsbehörden und ich gehöre wirklich dazu, die sich noch nie so große Sorgen um dieses Land gemacht haben, weil sie jetzt in Sachsen-Anhalt in die Verantwortung kommen könnten und eine Türöffner-Problematik für Putin darstellen können. Das ist die große Gefahr, vor der dieses Land steht. Dagegen sind die ganzen anderen Themen, die wir gerade besprochen haben, verhältnismäßig klein, ohne dass ich sie wegreden will.
1: Wollen Sie bitte darauf
6: achten? Ich finde es jetzt erstaunlich, sage ich mal, wenn man einen SPD-Politiker in den Reihen hat, der auch gleichzeitig Verfassungsschutzchef von Thüringen ist, der noch vor einiger Zeit...
5: Ich bin nicht Verfassungsschutzchef in Thüringen.
6: Nein, Sie nicht. Aber nein. Der Herr Kramer, der Stefan Kramer.
5: Ja, Gott sei Dank.
6: Der SPD-Politiker, der noch vor einigen Jahren mit den Nachtwölfen, die ja auch im Putin-Umfeld rechtsradikal unterwegs sein sollen, unterwegs waren, endlich Grenze abgeworfen hat.
5: Unsinn.
6: Und solche Geschichten. Sie haben das Datenleck in Berlin. Ja, da braucht es gar niemand anders für. Sie haben sich in Berlin Terabyte

0: klauen lassen an geheimen
1: Daten. Wer war das?
0: Unter der
1: ja, Putin eine russische, oder? Eine unter russische der OK-Gruppierung war das?
0: Den nicht im Griff
1: eine russische Gruppierung der organisierten Kriminalität. Könnten Sie etwas dazu sagen, welche Verantwortung in Deutschland Sie sich vorstellen?
2: Wenn Sie beide gleichzeitig reden, ist das Störio.
0: Ich habe auch zugehört, das ist mir sehr schwer gefallen.
2: Nein, aber können Sie bitte auf den können Sie bitte auf den Vorwurf antworten, dass die Russlandnähe etlicher AfD-Politiker ein Sicherheitsrisiko für Deutschland sein kann, weil wir Leipzig genannt möglicherweise da Angriffe erleben.
0: Also Leipzig meinen Sie jetzt diesen dubiosen Drohnenangriff, der da stattgefunden haben soll, der aber auch, wenn man heute beispielsweise die Zeitungen gelesen hat, die uns nicht gewogen sind, völlig umstritten ist, was da überhaupt passiert ist. Wir sagen ja, wenn das ein russischer Angriff war, gar keine Frage, dass man das ahnden muss, dass man sich dagegen verteidigen muss und dass das Ganze... Ja, das wird man dann sehen, wenn es soweit war.
1: Wie?
0: Aber wir haben ja nach 4 Wochen haben wir irgendwie die Aussage, wir sind ja in den ganzen Gremien nicht drin, wir kennen ja die Fakten nicht, wir kennen ja nur das, was draußen transportiert wird. Nach 4 Wochen war der Russe schuld. Auf der anderen Seite haben wir diesen katastrophalen Anschlag, den größten Anschlag auf deutsche Infrastruktur mit Nord Stream, wo 4-5 Jahre lang rumgewurstelt wurde. Jetzt steht fest, nach Auffassung der Bundesanwaltschaft, dass es ukrainischer Staatsterrorismus ist. Das ist für mich nochmal wichtig. Und da passiert überhaupt nichts. Also hier
2: wird absolut zweierlei Maß gelogen. Darf ich das korrigieren? Also der Prozess kommt noch. Also die Bundesanwaltschaft hat eine Annahme, aber noch ist es nicht vor Gericht. Also deswegen,
0: ich wollte aber nur korrigieren.
2: Sie haben gesagt, es steht fest, so ganz ist es
0: nicht. Wir orientieren unsere Außenpolitik an dem Interesse Deutschlands. Und zum Interesse Deutschlands gehört, dass man mit großen Playern, Vereinigte Staaten, Russland, China, Indien, relativ zumindest Beziehungen unterhält. Und dass man nicht verbrannte Erde hinterlässt, sämtliches Porzellan zerdeppert. Irgendwann wird man mit Russland sprechen müssen. Ob dann noch Putin da ist oder nicht, weiß ich nicht. Aber alle Brücken abzubrechen, ist eine Katastrophe. Und dann so scheinheilig zu tun, als wenn nur wir das wären. Wobei dann Herr Stegner da geheimnisvoll nach Aserbaidschan reist und da Geheimtreffen abhält. Die Frau Schwesig ja auch nicht völlig unbelastet ist. Der Gerhard Schröder nach wie vor bei Ihnen aktiv ist. Ich werfe Ihnen das nicht vor. Ich finde das ja in Teilen gut, dass Sie auch noch einige Personen haben, diese Brücken haben. Aber es wird uns auf die Füße fallen, wenn wir alle Brücken für immer abbrechen und alle Kanäle zuschütten.
2: Ja, glauben Sie, Manuela Schwesig gibt Geheimdienstinformationen an Russland weiter?
1: Ja, das war ja der Vergleich. Nicht. Das war eine absurde Nebelkerze. Das kennen wir alles. Die Tatsachen sind die, dass der Anschlag in Leipzig unzweifelhaft sehr eindeutig zugeordnet werden kann zu Russland und dass deswegen die AfD ruft jetzt nach Beweisen und versucht das zu erschüttern, verhält sich wie ein Verteidiger Russlands in der Öffentlichkeit. Es liegt natürlich daran, dass der Generalbundesanwalt wie immer Staatsanwaltschaften ein Verfahren betreiben und natürlich nicht die Verfahrensinhalte wie in jedem anderen Ermittlungsverfahren öffentlich präsentieren können. Es ist eindeutig und es ist kein isoliertes Ereignis.
2: Ja.
1: Wir haben 2024 eine Maschine gehabt. Wir haben Tötungsoperationen Russlands hier im eigenen Land. Wir haben Doppelagenten gehabt. Wir haben seit etlichen Jahren, wir haben den Tiergartenanschlag und das sind nur einige wenige Beispiele, die einigermaßen prominent sind. Wenn Sie sie hier alle auflisten und wenn Sie hinzunehmen, dass wir seit mindestens 2013, weil der Chef des Generalstabes damals so eine Rede gehalten hat, genau wissen, dass Putin nicht in der Form, wenn er das Wort Krieg benutzt, nicht einfach nur an Waffen denkt, sondern dass ein wesentlicher Bestandteil darin besteht, die westlichen Demokratien auf dem Weg zu seiner gedachten neuen Weltordnung zu destabilisieren. Das heißt, es kommt darauf an, dass das passiert, was Herr Brandner betreibt, nämlich, dass wir uns untereinander nicht mehr vertrauen, dass wir den eigenen Behörden nicht mehr vertrauen, dass wir den Institutionen nicht mehr vertrauen. Das ist das Demokratiezersetzende, das Putin betreibt. Und das findet gerade im Informationsraum statt. Ein Beispiel nur, die 10 reichweitenstärksten Telegram-Kanäle deutschsprachig sind alle Russland getrieben.
2: Darf ich eine Frage aufgreifen, die Herr Fiedler Ihnen vorher gestellt hat und die Sie nicht beantwortet haben? Also was, wenn es sich zweifelsfrei herausstellt, ist es Russland, Leipzig? Was wäre dann Ihre Reaktion? Wie muss man dann mit Russland umgehen?
0: Ja, dann muss man natürlich massiv dagegen protestieren, dass Angriffe in Deutschland stattfinden und die entsprechenden Konsequenzen ziehen. Völlig klar.
2: Welche wären denn die entsprechenden Konsequenzen? Ich hätte gerne trotzdem weitergefragt. Ich hätte gerne die entsprechenden Konsequenzen.
0: Im Bereich der Spekulation. Auf der anderen Seite haben wir, was Nord Stream und die Ukraine angeht, Fakten. Fakten. Und da werden nicht nur keine Sanktionen verhängt oder Maßnahmen ergriffen, da werden weiterhin Milliarden Euro reingepumpt in einen Staat, der unsere Infrastruktur in die Luft gesprengt hat.
2: Ich würde gerne...
0: Das sind zwei völlig falsche Vergleiche.
2: Wenn Sie mir das gestatten, was wäre die Konsequenz, die Sie ziehen würden, wenn es zweifelfrei erwiesen ist?
0: Wir als AfD sind nicht in der Regierung. Wir müssen uns das angucken. Ich kann Ihnen dazu nichts sagen. Wir sind in den Gremien nicht reingewählt. Wir haben keine Informationen.
2: Aber Sie könnten doch einfach hypothetisch die Frage beantworten, was wären die Konsequenzen?
0: Hypothetische Fragen zu beantworten, ist mir sehr schwierig.
2: Was wären die Konsequenzen, die Sie ziehen würden, wenn zweifelsfrei erwiesen ist, dass Russland einen solchen Angriff auf Deutschland mit einem zufälligerweise nicht gezündeten Sprengstoff ausgeführt hat?
0: Dann muss man Konsequenzen ziehen.
2: Aber welche?
0: Ja, aber nicht die, die man gegenüber der Ukraine gezogen hat, sodass man auch noch Geld dafür ausgibt an denjenigen, der die Infrastruktur...
2: Das haben Sie gerade schon gesagt. Können Sie mir sagen, welche...
0: Sehen? Wir wissen nicht, ob es der Fall ist, wir wissen nicht, wann es der Fall ist, wir wissen nicht, was passiert ist. Wenn es dazu käme, wird man genau hingucken müssen,
2: was passiert ist. Darf ich einfach festhalten, dass Sie der Frage ausweichen? Und dann lassen wir es einfach dabei. Das okay. Ist okay. Ist in Ordnung, aber das war eine klare Frage und ich hätte sie gerne beantwortet bekommen, aber ich stelle fest,
0: Sie wollen Sie darauf hin, dass wir in entsprechenden
2: Gremien
0: im Deutschen
2: Bundestag
0: vertreten sind?
2: Es gibt ja eine Reaktion.
0: Frau Maischberger, nee,
2: Sie haben
0: nicht
2: geantwortet.
0: Die Informationsbasis haben wie alle anderen, dann kann ich eine Situation auch beurteilen.
2: Ich glaube, Sie hätten Fantasie genug, um sich eine Idee zu machen, was passiert, wenn, und es gibt ja andere Angriffe, die zweifelsfrei erwiesen sind im Cyberbereich. Darf ich Ihnen eine Frage stellen? Also, es gibt ja eine Reaktion aus Russland. Der Außenminister hat reagiert auf die Vorhaltung. Es sei Russland gewesen. Und er sagt wörtlich, genau genommen ist das der Beginn eines echten Krieges.
1: Ja.
2: Die Frage ist die, wie groß ist die Gefahr, dass man tatsächlich an der Stelle dann hineinrutscht in eine solche, ich sage jetzt mal, Eskalationsspirale?
1: Wenn Sie erlauben, es gibt eine Feststellung vor der Frage. Weil es Teil dieses Informationskrieges ist, genau das zu sagen und die Angst davor zu erzeugen, zum Beispiel, das wird die nächste Story, die Russland verbreiten wird, wir müssen Angst haben in Deutschland vor nuklearen Schlägen oder so etwas. Es ist Teil dieses Informationskrieges, den man einigermaßen präzise beschreiben kann und erfahren kann, wenn man sich mit Leuten, die sich professionell mit diesen Fragen beschäftigen, ausdrückt. Das heißt, die Aussage müssen Sie erstmal einordnen in das, was Russland beschreibt. Sie sagen nicht etwas zufällig, sondern Sie versuchen, die Angst in unsere Bevölkerung zu tragen. Das ist der erste Punkt.
2: Okay.
1: Der zweite Punkt ist der, dass nicht etwa, so wie das teilweise auch die AfD versucht zu insinuieren, Russland reagiert auf unsere Unterstützung der Ukraine, sondern die Chronologie ist ja nun unzweifelhaft und eindeutig eine andere, weil viele der Aktivitäten, die ich gerade angedeutet habe, viele der Desinformationskampagnen, viele der Dinge, die alle Sicherheitsbehörden der westlichen Welt schon lange beobachten, gehen lange davor zurück und folgen einer nachlesbaren Strategie, die Putin hat, um die globale Ordnung in seinem Sinne neu zu sortieren. Das ist erstmal der wesentliche Punkt. Und okay. Die Frage wird sich, wenn ich die Verknüpfung noch mal herstellen darf, sehr konkret dann stellen, wenn sozusagen die zweiten Trüppchen, die sich BSW nennen, der AfD in Sachsen-Anhalt zur Macht helfen, dann wird es so sein, dass wir einen AfD-Innenminister haben. Und viele dieser Fragen und Besorgnisse der Sicherheitsbehörden manifestieren sich auf eine Weise, wie wir sie nie zuvor gesehen haben, weil die Sicherheitsbehörden ganz intensiv in den letzten Jahrzehnten auf Vertrauen untereinander angewiesen sind, auf Vertrauen im internationalen Bereich. Und Herr Brandner wird die Frage beantworten müssen, wie sehr wir einem AfD-Innenminister eigentlich vertrauen können, dass er nicht auch
2: noch
1: sozusagen...
2: Noch ist da kein Innenminister von der AfD.
1: Ich habe ja, Herr Brandner hat ja gerade gesagt, Sie hätten nie Verantwortung
0: Sie
1: getragen.
0: Sie können mehr vertrauen als eine Innensenatorin in Berlin, die ihren Laden nicht in den Griff hat, die von der SPD
1: das
0: kommt.
1: Ist ganz
0: Sie
1: interessant.
0: Können mehr vertrauen als einen Verfassungsschutzpräsidenten, der im Putin-Umfeld bei Rockergruppen unterwegs war,
1: ja,
0: und so weiter
1: Sie,
0: und so fort.
1: Versuchen
0: also,
1: Sie, Herrn Kramer uns, weiter zu diskreditieren. Ich kenne ihn lange und persönlich. Vorsitzender, war
0: einfach mal googeln.
2: Darf
0: Zentralrat
2: ich eine Frage stellen, die ein bisschen nach vorne guckt? Also noch ist ja nicht klar, ob die AfD in Sachsen-Anhalt regieren kann. Es gibt unterschiedliche Aussagen vom Kandidaten Ulrich Siegmund. Er hat vor der Wahl gesagt, wir bleiben uns treu. Es gibt nur eine Möglichkeit, wie wir hier in Sachsen-Anhalt regieren werden, eine Alleinregierung. Und nach der Wahl hat er gesagt, als Demokrat werde ich immer allen Kräften die Hand ausstrecken, die mit uns eine grundsätzliche politische Kehrtwende in diesem Land herbeiführen möchten. Was gilt denn jetzt also? Bleibt er sich treu? Er hat auch noch gesagt, ich bin ja nicht Friedrich Merz und möchte nach der Wahl genau das Gegenteil von dem tun, was ich vorher mache. Oder gibt es eine ausgestreckte Hand?
0: Also es gibt beides. Das war eine Ansage im Wahlkampf, dass unser...
2: Beides?
0: Ja, lassen Sie mich doch. Dann werden Sie es auch klar. Also, es gab die Ansage im Wahlkampf, dass wir eine absolute Mehrheit wollten. Es sah ja am Wahlabend tatsächlich auch mal eine Zeit lang so aus, dass es klappen könnte. Dann kam das BSW rein, dadurch fehlen 3 Stimmen. Und jetzt ist die Situation ja so da, nicht wie wir sie gemacht haben, sondern so wie der Souverän, der Bürger, gewählt hat. Und damit ist die Situation so, wie sie ist. Mit Abstand sind wir die stärkste Partei. Also fast die Hälfte der Einwohner bei der hohen Wahlbeteiligung hat ja fast die Hälfte der wahlberechtigten Einwohner von Sachsen-Anhalt hat uns gewählt. Und jetzt liegt natürlich der Regierungsauftrag aufgrund der Größe unserer Fraktion, potenziellen Fraktionen bei uns. Und jetzt muss geguckt werden,

0: gestrigen Tage in Sachsen-Anhalt sämtliche Fraktionen angeschrieben und gesagt, lasst uns mal reden. Wenn ich richtig informiert bin, kam von der SPD eine Absage, von den anderen Fraktionen, ich glaube auch, nur das BSW hat gesagt,
1: aber es bleibt dabei, also wenn das BSW, jetzt sagt, dann macht er das mit der BSW.
0: Das ist überhaupt nicht ausgemacht. Wir haben den Hut jetzt auf. Ja. Die Situation ist so, wie sie ist. Wir sind die abstandsstärkste Partei, kurz vor der absoluten Mehrheit. Und jetzt muss geguckt werden, ob wir das, was wir seit vielen, vielen Jahren den Bürgern versprochen haben, ob das umsetzbar ist. Wenn es nicht umsetzbar ist mit anderen Parteien, dann wird es auch aus meiner Sicht da keine Koalition geben. Es gibt ganz klare Ansagen für uns, Rundfunkstaatsverträge, die aufgekündigt werden müssen. Die Geschichte der Remigration, das Thema war ja gerade von Ihnen auch angesprochen worden. Die Frage der Schulen beispielsweise in Sachsen-Anhalt, der Demografie. Entwicklung. Ganz viele Sachen müssen umgesetzt werden.
1: Darf ich eine Nachfrage stellen?
0: Jetzt kommen Sie zur Schulpflicht wahrscheinlich.
1: Nee, zur Remigration. Ich wollte gerne wissen,
0: auch das. Also es wird ausgelotet, mit wem geht's. Alle anderen haben unsere ausgestreckte Hand ausgeschlagen. Ja. Das kleine BSW mit, ich glaube, 5 Abgeordneten sagt, wir reden zumindest mal miteinander. Jetzt tun wir das und dann sehen wir, was rauskommt. Und ich hoffe für Sachsen-Anhalt und für Deutschland, dass es eine stabile Regierung, zumindest unter AfD-Führung in Sachsen-Anhalt gibt.
1: Ich bin nicht dazugekommen, aber können Sie uns erklären, weil das so häufig vorkommt, neben dem Wort Remigration im Programm, dass kulturfremde Menschen nicht angeworben werden sollen, dass kulturfremde Menschen keinen Platz haben. Was sind eigentlich kulturfremde Menschen? Können Sie mir das erklären?
0: Ich habe extra die Schulpflicht gerade erwähnt, weil ich dachte, Sie springen dann da drauf und sagen jetzt hier, ihr wollt die Schulpflicht. Ja, das ist unkalkulierbar, Frau Maischberger. Kulturfremde Menschen, das steht im Programm drin, aber die Frage war ja die Frage der Remigration. Was haben wir vor?
1: Menschen.
0: Also die Remigration ist der Gegenentwurf zu dem Chaos, was zurzeit in der Einwanderungspolitik in Deutschland herrscht.
1: Können Sie mir erklären, was Sie meinen mit kulturfremden Menschen?
0: Ich habe da kulturfremde Menschen, habe ich da nicht reingeschrieben.
1: Nee, aber
0: die Leute fragen,
1: also kulturfremde Flüchtlinge sollen nicht kommen, kulturfremde Fachkräfte sollen nicht kommen, kulturfremde Religionen soll man beschränken, Fachkräftemangel nicht mit kulturfremden Ausländern. Deswegen frage ich, wer ist kulturfremd? Ist das der Chinese? Der christliche Syrer?
0: Die das geschrieben haben. Ich habe das gerade das Remigrationskonzept versucht, Ihnen zu erläutern.
1: Sie wissen es auch nicht.
0: Dass wir Ordnung schaffen wollen in Deutschland und dieses Chaos, was seit spätestens 2015 auf deutschen Straßen und in deutschen Behörden herrscht, auflösen wollen.
1: Sie wollen mir nicht erklären, was die AfD unter kulturfremd versteht.
0: Das müssen Sie, die Leute in Sachsen.
1: Was verstehen Sie denn drunter?
0: Unter kulturfremden Leuten verstehe ich Zuwanderer aus Gebieten, die außerhalb unseres zentralen Europas liegen. Beispielsweise.
1: Also keine Chinesen nach
0: Deutschland. Das ist eine andere Kultur. Sie können andere Kultur machen. Sie haben den Nahen Osten. Sie haben da Gesellschaften, die mit unseren Gesellschaftsstrukturen nichts zu tun haben.
1: Japan.
0: Und da muss man halt schauen, dass man primär...
1: Indonesien.
0: Was erzählen Sie jetzt hier für...
1: Ich versuche es zu verstehen.
0: Wollen Sie alle Länder aufzählen, die Sie kennen, oder was?
2: Nee, Sie wollen eine Antwort haben, vermutlich.
0: Ja, die habe ich gerade gegeben.
1: Also es gilt dann auch für chinesische
0: Ingenieure. Wenn sich Menschen dazu berufen fühlen, nach Deutschland zu kommen, egal aus welchem Kulturkreis. Und die sagen, nee, das ist noch wichtig jetzt. Und sie sagen, wir gehen nach Deutschland, weil uns in Deutschland die Kultur gefällt, weil wir uns einbringen wollen, weil wir gut verdienen wollen, den Staat voranbringen wollen, sind alle Menschen bei uns herzlich willkommen.
1: Herr Fiedler, Sie haben ja gerade gesagt, dass Sie die AfD für eine gefährliche Partei halten. Mhm. Es gibt den Vorschlag, einen überparteilichen Ministerpräsidenten in Sachsen-Anhalt zu wählen. Wäre die SPD dazu bereit, um einen...
2: Sie meinen die anderen Russland-Freunde
1: vom BSW? Das wäre ja auch keiner von der BSW, sondern das BSW schlägt vor, wir nehmen eine unabhängige Persönlichkeit.
2: Ja, nach meinem Verständnis aber, um der AfD zur Macht zu verhelfen, so habe ich bisher alle
1: Interviews gehört. Also kommt auch für Sie nicht in Frage?
2: Das kommt allein deswegen nicht in Frage, weil ich versucht hatte, so ein bisschen oberflächlich nur anzudeuten, wie riesig ich sozusagen das Problem halte, was wir auf der Sicherheitsebene haben, das von Russland ausgeht.
1: Und was ist denn die Lösung für Sachsen-Anhalt?
2: Ich will Ihnen erst mal sagen, dass die Lösung für Sachsen-Anhalt die beste die ist, wenn ein Sondierungsweltmeister es erreicht, dass die AfD nicht in die Regierung kommt. Weil, das hat Herr Korte neulich schon mal erklärt, was Herr Brandner so insinuiert hat, es gäbe einen Regierungsbildungsauftrag. Das sieht jedenfalls die Landesverfassung in Sachsen-Anhalt nicht vor. Mhm. Das ist etwas, was immer wieder behauptet wird. Das finden Sie dort jedenfalls nicht wieder. Es wird derjenige gewählt, der die meisten Stimmen auf sich vereint nach den dort vorgesehenen Wahlverfahren. Und ich komme von der übergeordneten Perspektive, wenn ich mir das erlauben darf. Wenn Herr Brandner davon redet, es würden ausgestreckte Hände ausgeschlagen, dann hat das natürlich damit zu tun, dass allen, die sich seriös mit der Frage beschäftigen, klar ist, wie riesig das Sicherheitsrisiko nicht nur für Sachsen-Anhalt wäre, sondern für die ganze Bundesrepublik
1: Deutschland. Das heißt also lieber Neuwahlen, würden Sie das riskieren bei 9,3%
2: in Sachsen-Anhalt? Das ist überhaupt keine Frage, bei allem Respekt, die der innenpolitische Sprecher im Bundestag zu beantworten kann. Was ich Ihnen beantworten kann, ist, dass wir aus den Fragen, die ich gerade angesprochen habe,

0: gerissen habe. Und das sei mir am Ende noch erlaubt, weil es mich ehrlich gesagt auch ein bisschen nervt in der öffentlichen Debatte. Die Bundesregierung, Sie haben über viele Reformen zu Recht diskutiert. Was mich wirklich ein bisschen nervt, ist, dass die Bundesregierung eine herausragende Arbeit, und das, ich erlaube mir zu sagen, dass ich auch aus vergangener Perspektive das beurteilen kann, im Bereich der Herstellung der Sicherheit leistet. Wir reformieren aus diesen Gründen, weil wir die Lage für so ernst haben, die halten die gesamte Sicherheitsarchitektur des Bundes gerade,
1: um die
0: Bevölkerung in Deutschland besser zu schützen. Es hat noch nie so lange so viele Sicherheitsreformen hier gegeben. Und das Paradoxe ist, dass ausgerechnet Herr Brandner derjenige ist, und ich komme auf den Punkt von gerade zurück, der eine AfD vertritt, die gegen alle wichtigen Sicherheitsfragen, also wenn es im Bundestag darum geht, Europol zu verbessern, die europäische Zusammenarbeit der Sicherheitsbehörden zu verbessern, stimmt die AfD dagegen. IP-Adressenspeicherung wichtig ist für die Bekämpfung der Kinderpornografie, stimmt die AfD dagegen. Das heißt, wenn Sie wirklich auf Inhalte gucken wollen, dann bin ich jederzeit da bereit, sozusagen die Sicherheitsfrage mit der AfD zu besprechen. Ich würde sagen, wenn ich die letzten Jahrzehnte angucke, dann passieren in sehr großer Geschwindigkeit sehr veritable Verbesserungen der Sicherheit hier in Deutschland, die dringend erforderlich sind, nicht nur im Innenministerium, auch im Justizministerium, im Finanzministerium, beim Zoll. Da passiert sehr viel, wird selten drüber geredet. Das stört mich ein bisschen, deswegen will ich es nochmal anfügen.
2: Haben Sie angeführt, wollen Sie sagen, warum Sie nicht bei den IP-Adressen dabei sind?
1: Das ist hochgradig umstritten. Es war ja auch die SPD in der letzten Wahlperiode nicht dabei, als die CDU das gefordert hat. Das ist eine politische Frage. Und wir haben halt ein riesengroßes Problem damit, dass anlasslos alle Korrespondenz, alle elektronische Korrespondenz in Deutschland durchgecheckt wird, ob da irgendwo strafbare Ansätze sind. Das ist ungefähr so, genauso, als wenn man vorsorglich jeden Brief in Deutschland öffnet, mal reinguckt, was da drin ist. Da sind wir strikt dagegen. Zumal es die Vergangenheit zeigt, dass man natürlich Kinderpornografie, eine eklige Geschichte, die absolut bekämpfenswert ist, zumal sich ja da jetzt auch der eine oder andere SPDler in dem Bereich dummerweise kriminell tummelt.
0: Aber das ist eine andere Frage. Sie erzählen falsche Dinge.
1: Das ist eine andere Frage. Aber wenn das Tor einmal aufgemacht wird, wenn das nur einen Spalt weit aufgemacht wird, dass alles gescannt wird, was in Deutschland elektronisch ausgetauscht wird, dann wird das Tor ganz schnell weiter geöffnet.
2: Alles klar.
1: Und dann Gnade uns Gott.
2: Warum sage ich, wenn es auch persönlich geht? Ich danke Ihnen für die Debatte heute. Vielen Dank, Sebastian Fiedler. Vielen Dank, Stefan Brandner. Herzlichen Dank. Und wir wollen einen Aspekt noch mal aufgreifen. Das ist der Aspekt der Russlandpolitik. Denn wenn man AfD, BSW und Die Linke in Sachsen-Anhalt zusammenzählt, dann sind das 57%, die auch sagen, sie sind gegen die Russlandpolitik der Bundesregierung. Deshalb wurde der Kanzler in einer Pressekonferenz gefragt, wie er dann damit umzugehen gedenkt.
3: Ich werde von meiner Grundüberzeugung, dass wir unsere Freiheit gerade jetzt auch gegen Russland verteidigen müssen, keinen Millimeter abweichen. Ich werde das wahrscheinlich sehr viel mehr und sehr viel intensiver erläutern müssen. Aber die Gefährdung unserer inneren Sicherheit ist nicht abstrakt, die ist sehr konkret.
2: 57% der Wähler in Sachsen-Anhalt jetzt. Muss eigentlich Friedrich Merz das ernst nehmen oder halten Sie es für richtig, dass er sagt, nein, ich bleibe bei meinem Kurs?
4: Naja, also ich finde es ja erstmal, also ich bin ja kein großer Merz-Fan, aber an der Stelle gut, dass in der Politik nicht nur nach Umfragen die Position ständig neu ausgerichtet wird. Also spricht ja mal für ihn, dass er tatsächlich offenbar eine Überzeugung hat und sagt, dazu stehe ich und mit dieser politischen Überzeugung gehe ich auch ins politische Rennen und präsentiere mich dafür. Also so soll Politik ja eigentlich sein, nicht ich gucke mir Umfragen an und dann entscheide ich, was erzähle ich den Menschen. Also insofern ist es erstmal gut.
2: Und inhaltlich auch richtig.
4: Also jetzt, weil wir die Umfragen aus Sachsen-Anhalt, Sie haben die zitiert. Ich war auch dort jetzt einige Male unterwegs und das ist etwas, was mich sehr ins Nachdenken gebracht hat. Die Gespräche und dieses doch tief verwurzelte Gefühl bei vielen, sicherlich auch nicht bei allen, naja, wir verstehen die Russen. Und wir müssen auch ein Stück weit, vielleicht haben wir auch Fehler gemacht. Und wir müssen, die sind auch irgendwie Teil von unserer Geschichte. Mhm. Nochmal, nicht bei allen, aber es ist mir sehr häufig begegnet. Mhm. Und es gibt ja auch ansonsten, also ob das Sarah Wagenknecht ist oder Frau Krone-Schmalz, in einem bestimmten Bereich eben diese Überzeugung, die, glaube ich, nicht wenige Menschen in ganz Deutschland haben. Wir müssen irgendwie, also die wollen uns eigentlich nichts. Und sie haben das ja vor.

0: dem Angriff auf die Ukraine auch gesagt, haben anschließend festgestellt und auch geäußert, wir lagen falsch. Aber dieses Gefühl gibt es. Mhm. Und wenn ich dann aber sehe, und ich habe da lange und viele Diskussionen geführt, ja, ich verstehe, wo es herkommt, aber guckt mal, ich meine, was man ja wirklich sieht, mit wem arbeitet denn dieses Regime in Moskau zusammen? Das ist Iran, das ist Nordkorea. Ich meine, das sind wirklich, das ist das Böse auf der Welt. Da kann man ja nicht mehr sagen, das ist jetzt irgendwie ein Staat, ein Regime, eine Regierung wie alles andere, weil ich glaube, vieles ist sehr abstrakt für die Menschen auch.
1: Ja, das ist die Frage. Also da ist ja einer, der aus Sachsen-Anhalt kommt. Da ist einer, der, glaube ich, einen friedensbewegten Vater hatte. Können Sie es uns erleutern?
2: Ich habe ihn nach wie vor, Gott sei Dank. Also ich bin natürlich Nachwende geboren. Ich glaube, es ist ganz wichtig, weil wir ja auch vom Informationskrieg sprechen, dass wir kurz klären, ob wir etwas mit den Russen meinen oder mit dem Regime. Wir reden ständig von Sicherheitsbedrohung durch Russland. Es geht vielen Menschen in Sachsen-Anhalt so, dass wir tatsächlich eine starke Verbindung zu Russland, ich meine, eine Zarin kam aus dem heutigen Sachsen-Anhalt. Das muss man ja auch mal festhalten. Ich habe auch noch Russisch gelernt. Und mein Vater hat mir erzählt, das Erste, was sie im Kindergarten gelernt haben, ist kleine weiße Friedenstaube. So, also wir hatten es in der DDR mit einem Propagandaapparat zu tun, der sehr viel Wert auf Frieden gelegt hat, während er sehr stark militaristisch war. Und ich glaube, was den Menschen abgeht, ist, wenn man vor allen Dingen aus dem Westen, aus dem pro-amerikanischen Westen immer wieder zu hören bekommt, die Russen tun etwas, weil sie hatten Brieffreundschaften während der DDR-Zeiten, übrigens in der Schule auch so festgelegt, ne? Also das gehört einfach dazu. Sie haben persönliche, positive Erfahrungen mit sehr vielen Russen gemacht, zumindest die Alterskohorte meines Vaters, die jetzt so großvaterliche Generation sind, die wissen noch, wie es nach dem Krieg abgelaufen ist. Die haben dann noch ein differenzierteres Bild. Aber wer in der DDR gerade aufgewachsen ist, für den ist der Russe nicht der Feind. Und der ist sehr kritisch gegenüber amerikanischen Tendenzen. Und dementsprechend ist dann immer erst die Vorsicht da, etwas geht gegen Russland, das ist pro-amerikanische Propaganda. Und das muss man tatsächlich einfach ernst nehmen, dass diese Skepsis existiert.
1: Und was ist mit der russischen Führung heute, also mit Wladimir Putin?
2: Ich glaube, das ist so ein bisschen, man schließt die Reihen gegen den Amerikaner, sage ich jetzt mal. Und Putins Terror wird da immer noch kleingeredet. Wir müssen aber auch sehen, dass wir in Deutschland grundsätzlich Putins Terror sehr lange kleingeredet haben. Wir haben 2008 nicht scharf genug auf Georgien reagiert, ja, beispielsweise. Also das hätte man schon viel, viel früher machen sollen, auch in sicherheitspolitischen Fragen beispielsweise. Wir haben es beim Herrn Fiedler gerade gehört, das ist ja super relevant, dass wir seit vielen Jahren, er hat gesagt, 2013 sind wir Ziel der hybriden Kriegsführung Russlands. Also wir sind Ziel von Angriffen, sowohl mit zerstörerischem Effekt als auch Informationskrieg. Und auch die AfD, diese Wahlergebnisse, ja, werden unterstützt durch russische Agitation. Das war auch in diesem Landtagswahlkampf wieder der Fall, dass da wahnsinnig viele Botnetzwerke und Kanäle
1: Fake News
2: verbreitet haben gegen alle Parteien außer das BSW und die AfD. Und das kann ja kein Zufall sein,
1: oder? Es gibt eine Reaktion, Juli, kurz von der EU-Außenbeauftragten Kallas, die sagt, die fasst das ein bisschen zusammen, sagt, es gibt diese Anschläge mit Blick auf Leipzig, Europa, da nimmt die Bedrohung zu und gleichzeitig gewinnen jene Parteien an Einfluss, die diese Bedrohung ignorieren und behaupten, wir sollten nichts unternehmen, da es uns nichts angehe. Ich befürchte daher, dass wir eines Tages feststellen könnten, dass wir nicht genug getan haben, um die Bedrohung abzuwehren und uns zu verteidigen. Stimmen Sie zu?
3: Naja, aus ihr spricht ja diese große Sorge, dass zunehmend in europäischen Ländern rechtspopulistische Parteien in Regierungsverantwortung kommen, eben die russlandfreundlicher sind. Ich finde, ich verstehe das und ich sehe auch natürlich möglicherweise, dass das Fenster nicht sehr groß ist. Aber es ist natürlich schon auch so, dass, das wurde ja gerade auch schon angesprochen in Sicherheitsfragen, was die Rüstung angeht, dass ja schon Deutschland auch einen gigantischen Aufholjagd da jetzt versucht zu begehen. Und das liegt natürlich auch an Friedrich Merz, weil er sich da doch sehr klar positioniert. Von daher bin ich so ein bisschen, dass ich denke, ja, also es wird auch schon einiges getan. Aber klar, was sie natürlich auch anspricht, ist auch auf europäischer Ebene, dass man sich da mehr vernetzt. Da gibt es ja auch zwischen Deutschland und Frankreich, dass das nicht immer alles im Gleichtritt, sage ich mal, so funktioniert. Also von daher, ich ich nehme jetzt Statements, aber war aus einer großen Sorge. Mhm.

0: dass die Zeit knapp wird. Und das kann ich schon verstehen. Aber am Ende muss man eben sagen, wo wir auch herkommen, ne? Aus einer eben eher friedensbewegten Zeit und wo vieles kaputt gespart worden ist. Und das dauert einfach auch einen Moment, sich da auf den Weg zu machen.
1: Vollends kompliziert wird es, wenn Donald Trump sich freut für den Erfolg der populistischen Partei in Deutschland, ohne sie zu nennen. Aber dann haben wir ein Problem, oder?
2: Na gut, also ich glaube, man kann sein Leben damit danach ausrichten, zu gucken, was Donald Trump schreibt und twittert. Oder man lässt es bleiben. Ich weiß nicht, welches der bessere Weg ist.
1: Okay. Für das Seelenheil. Wir schauen, wie es ist mit der Tüchtigung in Deutschland. Ich nehme alles, was Sie gesagt haben, mit rüber. Denn es gibt einen, der sozusagen als der oberste Soldat, der Ranghöchste in Deutschland, dafür zuständig ist, genau das im Blick zu haben. Der Generalinspekteur der Bundeswehr ist bei uns, Carsten Breuer. Herzlich willkommen. Schön, dass Sie da sind. Herzlich willkommen.
3: Vielen Dank.
1: Also, die Sprengstoffdrohne in Leipzig, über die wir vorher geredet haben, weil die Sache nicht geklärt ist, voreilig dann zu sagen, es war Russland vom Innenminister und vom Außenminister?
3: Aus meiner Sicht nicht. Denn wir können schon sehr klar nachvollziehen und die Attribuierung, also die Zuordnung, hat schon sehr eindeutig stattgefunden. Mhm. Man kann den Sprengstoff zuordnen, man weiß, er kommt aus Russland, er ist in Kriegen, die Russland geführt hat, eingesetzt worden. Man kann Teile der Drohnen sehr eindeutig nach Russland zurückverfolgen.
1: Es gibt ja den Verdacht, das könnten die Ukrainer ja möglicherweise alles gefälscht haben, um eine falsche Spur eben zu legen.
3: Ja. Sehe ich nicht. Mhm. Also zumindest aus den Quellen, die mir ersichtlich sind, kann ich das nicht erkennen. Und auch die Methode, mit der dieser Anschlag dort versucht wurde durchzuführen, ist eine Methode, die nicht mal irgendwo so passiert, die man so nebenbei macht, sondern wo schon ein enormes Wissen mit dazu da ist und wo auch ein technisches Verständnis und Instrumente mit dabei sind, die das auf jeden Fall auf eine Staatlichkeit zurückführen lassen.
1: Und wenn es die Russen sind, die ja, ich weiß nicht, wie viele Drohnen jeden Tag in der Ukraine zur Explosion bringen, warum ist diese nicht explodiert?
3: Vielleicht haben wir einfach nur Glück gehabt.
1: Glauben Sie das wirklich?
3: Das ist eine der möglichen
1: waren ja
3: Erklärungen.
1: Offensichtlich zwei Drohnen im Einsatz, beide nicht.
3: Naja, also eine, die als Beobachtungsdrohne mit dabei war, die dann gegen ein Flugzeug oder gegen die ein Flugzeug dann geflogen ist. Das war die zweite Drohne, die draußen war. Und die andere, die auseinandergebrochen ist oder wo sich der Sprengstoff gelöst hat, nachdem diese Drohne von der Tragfläche runtergerutscht ist.
1: Also Zufall.
3: Man kann sagen, also ich kann es Ihnen nicht erklären. Auf jeden Fall haben wir Glück gehabt damit. Und ich hoffe, ich weiß, dass wir die richtigen Lehren daraus ziehen, dass auch die Attribuierung sehr schnell stattgefunden hat. Und das zeigt eigentlich, dass wir genau das, was wir gerade tun, dass wir es auch mit der entsprechenden Sorgfalt tun.
1: Also wenn der Innenminister sagt, wir befinden uns nicht im Krieg, aber wir sind tägliches Ziel hybrider Kriegsführung. Können Sie uns den Unterschied erklären, um wie viel denn fehlt zwischen wir befinden uns nicht im Krieg, aber wir sind Ziel hybrider Kriegsführung?
3: Nun, Russland versteht Krieg nicht als verschiedene Zwischenzustände, die wir immer definieren. Also Russland schaut nicht darauf und sagt, das ist Frieden, das ist Krise und das ist Krieg, sondern sieht eigentlich das Ganze als Kontinuum. Und dieses Kontinuum kann beliebig ausgenutzt werden in einer Eskalation und auch wieder in einer Deeskalation. Und in der Regel so weit, dass man immer knapp unterhalb entweder dieser Attribuierbarkeit bleibt, also der Zuordnung bleibt, oder dass man beispielsweise unterhalb des Beistandsartikels 5 des NATO-Vertrages bleibt. Mit dem Ziel der Verunsicherung der Bevölkerung in Deutschland, aber eben auch mit dem Ziel zu testen, wie weit man gehen kann und sich Zugangsmöglichkeiten zu schaffen, zu sehen, wie wir darauf reagieren, um dann im Falle des Falles bei einem Angriff genau zu wissen, mit welchen Reaktionen man rechnen kann.
1: Ja, aber wenn es sozusagen eine verbale oder eine theoretische Strategie ist, dann gucke ich doch noch mal auf das, was der Außenminister gesagt hat, Russlands Außenminister. Wir zitieren Herrn Lavrov.
4: Sie haben beschlossen, uns noch etwas zur Last zu legen. Leipzig Flughafen. Da haben Sie eine Drohne gefunden und gesagt, dass es eine russische sei. Geklärt hat das niemand. Genau genommen ist das der Beginn eines echten Krieges.
1: Er sagt, es ist genau genommen der Beginn eines echten Krieges. Wenn eine Partei sagt, das ist ein Krieg, gilt das auch dann für die andere?
3: Nein, ich glaube, wir dürfen uns da nicht jetzt in eine Ecke drängen lassen und auf das, was der Außenminister Lavrov dort gesagt hat, auch mit gleichem Mittel reagieren. Das ist Teil seiner Propaganda. Das ist Teil des russischen Narrativs, was damit hintersteckt. Und ich glaube, das kann man verstehen, wenn man es im Gesamtzusammenhang sieht. Die verschiedenen hybriden Angriffe, die stattfinden, und eine solche Drohung, die ausgesprochen wird. Diese Drohung macht die hybriden Angriffe noch einmal für Russland wertvoller. Mhm.
1: Würden Sie denn sagen, Russland ist der Feind Deutschlands?
3: Ich glaube, dass Russland mit den Mitteln, die es jetzt anwendet, in den Bereich oder gerade im Bereich der hybriden Kriegsführung ein deutlicher Gegner ist. Ein Gegner, uns immer wieder aufzeigt, dass man mit Russland im Moment nicht zusammenarbeiten kann. Und dass wir uns darauf einstellen müssen, dass diese Eskalation, die ich gerade eben mit angesprochen habe, dass diese Eskalation auch weiter stattfinden kann. Ich weigere mich ein wenig in diesen Kategorien Feind zu denken, weil ich glaube, es verstellt unseren Blick, unseren nüchternen Blick auf das, was gerade passiert.
1: Was sagen Sie Menschen, die uns zuschauen, die Sie sehen als einen hochdekorierten General, der sehr lange in diesem NATO-Universum war und der jetzt sozusagen wieder mit diesem, ich sage es jetzt mal bewusst, Feindbild Russland operiert? Es gibt ja viele, die das dann einfach nicht glauben, sondern denken, klar, die haben immer schon nach Osten geguckt, da war immer schon der Feind und jetzt sind sie wieder auf derselben Spur. Was sagen Sie diesen Menschen?
3: Ich bin im Moment international ziemlich viel unterwegs. Ich spreche mit meinen Kollegen aus den Generalstabschefs innerhalb der NATO, aber auch außerhalb. Ich bekomme Informationen der Geheimdienste mit auf den Tisch. Ich sehe, was unsere Analysten schreiben. Ich sehe auch, was die internationalen Analysten schreiben. Und wenn ich das alles zusammennehme, dann sehe ich eine klare Ausrichtung des russischen Militärs gen Westen. Es sind Strukturen, die dort aufgebaut werden. Es sind Rüstungsvorhaben, die durchgeführt werden. Es geht längst nicht alles an die Front. Personalaufwuchs findet so statt, dass man im Moment auf eine Verdoppelung der Kriegsstärke, der Vorkriegsstärke noch in diesem Jahr hinarbeitet. All das sind für mich klare Anzeichen, dass Russland uns bedroht. Zu einer Bedrohung gehört immer eine Intention mit dazu. Die kann man aus Putins Reden sehr klar ableiten. Es gehören immer die Fähigkeiten mit dazu. Die werden gerade eben aufgebaut. Und es gehört die Möglichkeit mit dazu. Und diese Möglichkeit, die müssen wir auf jeden Fall vereiteln, die müssen wir verstellen. Und das können wir am besten durch Abschreckung machen. Mhm. Also wir sollten nicht mehr an der Bedrohung zweifeln, sondern wir sollten darüber diskutieren und uns darüber unterhalten, wie wir dieser Bedrohung etwas entgegensetzen.
1: 57%, haben wir gerade schon gesagt, der Wähler in Sachsen-Anhalt sind aber mit dem, was die Bundesregierung aus diesem Bedrohungsszenario macht, nicht glücklich und sind gegen die Waffenlieferungen an die Ukraine. Eine Äußerung von Tino Chrupalla am Wahlabend bezieht sich genau darauf, dass eben der Wahlerfolg der AfD auch genau auf dieser Kritik dieser Russlandpolitik beruht.
5: Diese Eskalation auch gegenüber Russland, die Milliarden, die dort verpulvert werden in ein System, was eigentlich deutsches Steuerzahlergeld ist, davon haben die Leute die Nase voll. Sie wollen endlich, dass das Geld wieder für die Rentner, für die Familien hier in Deutschland und auch endlich eine Wirtschaftswende gibt, die den Namen verdient hat.
1: Das Argument kennen wir. Also, und es ist nicht von der Hand zu weisen. Es gibt einen Bundeshaushalt und möglicherweise wird dann das Soziale gegen die Rüstung ausgespielt. Was antworten Sie?
3: Nun, also ich sehe auf der einen Seite die Bedrohung, wir haben sie gerade eben besprochen. Ich sehe auf der anderen Seite, dass man dieser Bedrohung etwas entgegensetzen muss. Das kostet. Das sind Notwendigkeiten, die wir über Jahre vernachlässigt haben und die wir jetzt erneut mit angehen müssen. Wir machen das Ganze aus einem Sondervermögen zunächst und dann aus einer Bereichsausnahme heraus. Das heißt, die Gelder... Die zu entschulden, ja.
1: Man muss es einfach so nennen.
3: Die Gelder, die dafür mit verwendet werden, sind Gelder, die damit eben nicht auf die Schuldenbremse mit anrechnen. Wenn wir dieses Geld nicht ausgeben würden, dann würde es nicht automatisch für etwas anderes zur Verfügung stehen.
1: Aber die Zinsen für diese Schulden drücken auf den Haushalt und dann muss es möglicherweise Sozialkürzungen geben. Wie begegnet man dem Argument?
3: Das verstehe ich. Ich würde dem aber immer wieder entgegnen, dass wir zunächst Sicherheit brauchen in Deutschland, dass wir mit Sicherheit unseren Frieden sichern und damit auch unsere Freiheit sichern. Und wenn wir das nicht haben, dann können oder wird auf einmal alles andere auch nichts. Mhm. Denn hinzugehen und zu sagen, wir können das für etwas anderes nutzen, um uns dann einer Bedrohung auszusetzen, das kann für mich nicht der richtige Weg sein.
1: Es gibt Kritik daran, wie dieses Geld ausgegeben wird, mannigfaltig. Der Ökonom Moritz Schularek, der sehr sich eingesetzt hat, eben für diese besonderen Schulden, sagt, statt 700 Milliarden Programm als einmalige Chance zu begreifen, die Armee der Zukunft aufzubauen, droht es zum Großteil in Alttechnologien zu verpuffen. Das wird unterstützt von Menschen wie Carlo Masala oder Herrn Kiesewetter, die sagen, jetzt mal blöd gesprochen, wir kaufen zu viel Panzer und zu wenig Drohnen. Stimmt's?
3: Ich glaube, Herr Schularek hat auch gesagt, dass über 60-jährige Generale nicht dazu in der Lage sind, innovativ zu denken.
1: Dann müssten Sie jetzt raus.
3: Das wäre genau der Punkt dann dabei. Ich will es gar nicht ins Lächerliche mit hineinziehen. Ja. Die Kritik verstehe ich. Mhm. Und ich kann, wenn man von außen das Ganze betrachtet, kann man diese Kritik sicherlich auch anwenden. Ich kann Ihnen aus dem Inneren sagen, dass dieses Gegenüberstellen von das ist Altmetall und das ist Innovation, dass dieses nicht stattfindet und dass es nicht richtig ist. Wir sprechen nicht darüber, es ist entweder die Drohne oder der Panzer, sondern wir sprechen darüber, es ist der Panzer mit der Drohne. Und genau das machen wir gerade. Der Panzer auf dem modernen Gefechtsfeld dient als Vernetzungsplattform. Er dient dazu, Effekte zu erzielen, also zu kämpfen. Aber er dient auch als Datenintegration. Er klärt auf, er sendet Drohnen aus und genau diese Mischung, die setzen wir gerade um. Ich habe jetzt in einem Hubschrauber gesessen und der Pilot hat eigentlich mit zwei Knopfdrücken dafür gesorgt, dass dieser Hubschrauber gestartet ist und dass er auch in der Luft stehen blieb. Ich habe ihn gefragt, warum braucht man das eigentlich? Und er sagte, damit ich meine Hände frei habe, um dann zum Beispiel Drohnen mit einzusetzen, um andere Wirkmittel mit hineinzubringen. Also das, was Herr Schularek dort gefordert hat in diesem Zitat, das passiert gerade. Ja. Wir setzen es genauso um. Es ist nicht Altmetall versus Innovation, sondern es kommt gerade beides zusammen. Aber wenn Sie mir den Satz noch gestatten, was auch mit dazu gehört, ist, dass wir eine Bedrohungslage haben, der wir etwas entgegensetzen müssen. Mhm. Und wir sehen diese Bedrohung auf 2029 zugeschnitten. Wir sehen, dass Russland dann seine Fähigkeiten so weit ausgebaut hat, dass ein Angriff auf einen NATO-Staat möglich wäre. Ich sage nicht, dass er stattfindet, aber dass er möglich wäre. Und als Soldat und hier für die Sicherheit in der Bundesrepublik Deutschland verantwortlich, muss ich einfach sagen, dass wir uns darauf vorbereiten müssen. Und das geht nur, indem ich beides mache. Und genau das tun wir im Moment.
1: So, und dann gibt es diese Übungen, in denen, wenn man es richtig liest, ukrainische Einheiten mehrfach jetzt schon NATO-Einheiten mehr oder weniger besiegt haben. Weil sie eben genau wissen, wie die moderne Kriegsführung jetzt gerade von Russland aus geführt wird. Und da sind es halt eben dann die Drohnen. Dann ist ja die Frage, warum sind die so viel besser als ihre Truppen?
3: Nun, ich bin total froh, dass genau das jetzt passiert und dass das Ganze bei Übungen passiert. Denn wenn es bei Übungen passiert, kann man davon lernen und kann das mit aufnehmen und kann es dann auch dementsprechend mit umsetzen. Die ukrainischen Streitkräfte wenden das, was wir jetzt gerade einführen in die Truppe, wenden das im Moment schon seit mehreren Jahren mit an. Natürlich sind die besser damit. Wir müssen jetzt gerade genau dieses Training auch mit aufnehmen. Wir tun das auch mit den Ukrainern zusammen. Wir haben ukrainische Ausbilder ins deutsche Heer mit integriert, die uns dabei unterstützen, genau dieses Wissen mit aufzunehmen.
1: Also Sie haben ja gerade eine neue Militärstrategie geschrieben. Also wann sind wir denn so weit wie die Ukrainer?
3: Ich glaube, das kann man, also ich würde so ein bisschen davor warnen, dass wir all das, was wir jetzt tun, auf die Ukraine beziehen. Der Krieg in der Ukraine ist vielleicht ein Lehrmeister, aber er ist keine Blaupause. Der Krieg der Zukunft, auf den wir in der Militärstrategie ja auch sehr stark mit abheben, neben einer sehr eindeutigen Bedrohungszuordnung, der Krieg der Zukunft wird ein Krieg sein, der sowohl das Alte, also den Schützengraben, das, was wir jetzt zurzeit in der Ukraine sehen, die Todeszone, die dort mit aufgebaut worden ist, durch Drohnen, durch autonome Waffensysteme, und das, was wir in der Zukunft sehen werden, dass das miteinander verbindet. Das heißt, wir müssen jetzt, und das haben wir mit der Militärstrategie und dem Fähigkeitsprofil getan, also mit den Fähigkeiten, die wir genau für die Umsetzung der Militärstrategie brauchen, dass wir genau diesen Spagat oder besser dieses Kontinuum hinbekommen, dass wir jetzt Innovation mit ansetzen, dass wir bis 2029 unsere Kräfte so weit haben aufwachsen lassen, dass wir bestehen können und dass wir dann sukzessive weiter aufwachsen zu einer der modernsten Armeen, die dann in einem solchen

0: den Krieg auch bestehen kann.
1: Dann blicken wir mal darauf, wer unsere Verbündeten sind gerade jetzt. Also eigentlich ging es um Chancen für Verhandlungen in der Ukraine. Aber was Sie jetzt sehen, ist auch interessant für uns. Also zum ersten Mal sind die Unterhändler von Donald Trump in Kiew gewesen. Jared Kushner und Steve Witkoff haben den Präsidenten getroffen. Davor waren sie in Moskau. Und das war ein Besuch, so dachte man, unter Freunden.
2: We were sitting outside just now, me, Jared, and Carol, and then Yuri joined us, and we were all talking about when we retire, we'll have all these incredible stories and incredible memories, and yours will be right at the top of it all. Some thank yous. President Trump sends you his best wishes.
1: Irritiert Sie das ein bisschen, dass da einer, der eigentlich den Frieden verhandeln soll, im Namen der Amerikaner sagt, das ist so toll, was wir hier mit Ihnen erleben. Ich werde meinen Enkel noch davon erzählen.
0: Nun kenne ich die Situation nicht, aber ich habe Herrn Witkoff ein wenig erlebt, auch im internationalen Umfeld. Und er hat schon so diese typische amerikanische Art der Verbindlichkeit. Ich weiß nicht aus der Situation heraus, ob es das war, was er dort versucht hat zu erzeugen. Mhm. Es irritiert mich insofern, als dass ein Vermittler, ich glaube, beide Parteien in gleicher Art und Weise auch immer behandeln sollte. Insofern wäre es vielleicht interessant zu sehen, wie er in der Ukraine sich dann auch
1: verhält. Da gibt es keine Tonspur. Wie sicher sind Sie sich, dass Donald Trump, und jetzt schließt sich mal der Kreis, also der gerade einer populistischen Partei in Sachsen-Anhalt zu diesem enormen Wahlsieg gratuliert hat, dass dieser Donald Trump an unserer Seite steht, wenn es hart auf hart kommt?
0: Also ich hab keinen Zweifel daran, dass die USA als verlässlicher Partner in der NATO uns immer zur Seite stehen werden. Ich beobachte das seit Jahren im Militärausschuss der NATO. Mhm. Ich glaube, ich war 2008 das erste Mal dort am Tisch.
1: War ja schon da.
0: Und das, was ich seitdem erlebe, ist eigentlich, dass wir enger zusammengerückt sind. Also heute passt da wirklich kein Blatt dazwischen.
1: Trotz Trump.
0: Und da würde ich auch die amerikanischen Streitkräfte mit dazu nehmen. Trotz Trump, mit einer großen Verlässlichkeit, auch mit einem engen Zusammenarbeiten. Und nochmal, ich habe keinen Zweifel daran, auch wenn ich weiß, dass am Ende der amerikanische Präsident immer seine Entscheidung treffen wird. Ich beschreibe Ihnen das, was ich in der täglichen Zusammenarbeit mit den Amerikanern erlebe. Und das sehe ich im Moment als sehr, sehr zuverlässig an.
1: Und Sie sind ja vielleicht, wenn Sie gewählt werden, der Vorsitzende dieses NATO-Militärausschusses ab 2027, dann kommt die Zeit nach Trump. Wird es dann eigentlich besser?
0: Nun, die amerikanischen oder Amerika hat eigentlich seit Jahren schon immer wieder deutlich gemacht, dass sie ihre Kräfte in anderen Regionen dieser Welt brauchen. Mhm. Dass sie eben sehr viel mehr auf die Bedrohung aus dem Indo-Pazifik oder im indopazifischen Raum schauen und machen das eigentlich schon in einer oder haben es schon in einer Obama-Administration immer wieder gesagt. Wir haben es nicht gehört in Europa. Wir wollten es nicht hören. Wir haben es ignoriert. Inzwischen ist es uns klar geworden, nachdem Präsident Trump das vielleicht in einer etwas anderen Art und Weise gesagt hat. Wir müssen uns auf jeden Fall anstrengen, damit wir genau das, was die Amerikaner im Moment als Sicherheitsleistungen für uns bringen, dass wir das eben selbst mit erfüllen können. Dazu müssen wir kommen, da sind wir aus meiner Sicht auf einem sehr, sehr guten Weg. Ich glaube, Deutschland ist da auf einem sehr, sehr guten Weg und ich sehe das bei anderen Nationen aus. Man hat es verstanden. Es ist so ein bisschen noch das europäische Dilemma da, dass man aus diesem Verstehen es noch nicht in Fähigkeiten umsetzen kann, weil es dazu einfach noch nicht die Zeit war, das aufzubauen. Diese Zeit brauchen wir noch und deswegen baue ich darauf, dass das in Transparenz auch in den nächsten Jahren geschehen wird.
1: Schön wäre es, wenn das so klappte, wie Sie es sagen. Vielen Dank auf jeden Fall für den Besuch heute, Carsten Breuer. Danke fürs Kommen.
0: Vielen Dank.
1: Und so viel für heute und danke meinen Gästen hier im Studio. Danke für den Zuschauen. Morgen sind wir nicht zur Stelle, aber nächste Woche unter anderem mit Rainer Haseloff und Peer Steinbrück. Hier kommt die Tagesschau. Danke.

Willkommen zur Tagesschau in 100 Sekunden. Bundesanwaltschaft übernimmt Ermittlungen gegen Verdächtigen für Stromnetzsabotage. Grund sei die besondere Bedeutung des Falls, teilte die Behörde mit. Der Mann war am Dienstag bei Aachen festgenommen worden. Er soll in mehreren Bundesländern versucht haben, Stromleitungen anzugreifen. Ermittlungen gegen Berliner SPD-Spitzenkandidat Krach. Nach den Durchsuchungen gestern hat die Staatsanwaltschaft Einzelheiten mitgeteilt. Sie ermittelt unter anderem wegen des Anfangsverdachtes auf Vorteilsannahme. Auch geht es um wettbewerbsbeschränkende Absprachen bei Ausschreibungen. Krach hat die Vorwürfe zurückgewiesen. Vereinigte Arabische Emirate wollen 40 Milliarden Euro in Deutschland investieren. Das kündigte der Präsident Scheich Mohammed bin Zayed bei seinem Besuch in Berlin an. Außerdem wollen beide Länder die Zusammenarbeit in verschiedenen Bereichen vertiefen. Europäische Zentralbank erhöht Leitzins auf 2,5%. Das gab der EZB-Rat bekannt. Die Notenbank will damit die Inflation im Euroraum eindämmen. Die Preissteigerung lag zuletzt auf dem höchsten Stand seit fast 3 Jahren, auch wegen des Iran-Krieges. Deutsche Basketballerinnen stehen erstmals in einem WM-Halbfinale. Beim Heimturnier in Berlin schlug die DBB-Auswahl im Viertelfinale Europameister Belgien überraschend mit 93:74. Im Halbfinale am Samstag trifft Deutschland nun auf Frankreich. Das Wetter. Morgen zwischen Alpen und Bayerischem Wald sowie im Nordwesten und Westen Regen. Sonst trocken und neben Wolken länger sonnig. Höchstwerte 16 bis 25 Grad.

0: Guten Abend zusammen. Ja, ich bin echt. Wir finden, so eine Wirtschaftssendung muss von einem echten Menschen aus Fleisch und Blut mit echtem Menschenverstand moderiert werden. Und bei aller Digitalisierung gibt es noch andere Bereiche, da erwarten wir einfach Menschen. Musik zum Beispiel, ausverkaufte Konzerthallen, Tausende, die anstehen, warten, ausflippen. Das machen wir für iLiver, für Campino oder Helene Fischer. Aber es gibt tatsächlich immer mehr Sänger, die zwar keine echten Menschen sind, dafür im Netz mit super tollen Bildern und ausgedachten Geschichten dahinter auftreten. Die Musikbranche ist in Aufruhr, auch weil diese KI-Künstler mit Musik trainiert wurden, für die sie nie bezahlt haben.
1: Kai Noir liebt Beats. Kai Noir feilt permanent an neuen Songs. Nur ist Kai Noir keine reale Person. Der skandinavisch anmutende DJ ist ein KI-Avatar, der auf Plattformen wie Spotify oder Deezer sein Publikum finden soll. Erschaffen hat ihn Daniel Troha. Der Musikproduzent und Unternehmer hat Deutschlands erstes Label für KI-Musik gegründet.
2: Kai Noir ist tatsächlich eine hundertprozentige KI-Erfindung. Und da schwebte mir halt dieses Bild von Kai Noir, also von diesem skandinavischen jungen Kerl, so ein bisschen Nerdy-Style, der halt auch so Deep-Tech-House-Musik kreiert. Er hat aber schon seine paar tausend monatliche Hörer auf Spotify und damit bin ich als sein Ziehvater relativ zufrieden.
1: Die Songs für Kai Noir produziert Daniel Troha vor allem mit der KI-Software Suno. Das Tool hat bereits 2 Millionen zahlende Abonnenten. Mit kurzen Prompts erschafft es in wenigen Minuten komplett neue Musik.
2: Das erste Anhören ist schon möglich.
1: Musikprofis wie Daniel Troha können diese Songs aber noch weiter detailliert bearbeiten, Gitarre oder weitere Instrumente hinzufügen. Die Maschine macht den Anfang. Sie produziert einen kompletten Song. Und der Mensch ergänzt, verändert, verfeinert.
2: Dieses KI-Tool ist so ein bisschen wie so ein Studioproduktionsbuddy. Und es ist etwas, was einem halt unglaublich viel Zeit und Arbeit spart in diesem Prozess des Kreativseins. Das wird natürlich auch eine Entwicklung haben, wo man einfach nur noch staunen kann, weil es echt richtig krass gut ist.
1: Ausverkaufte Stadien, echte Musiker, die echte Instrumente spielen. Durch KI produzierte Songs fordern das bisher bekannte Musiksystem heraus. Auf den Streaming-Plattformen finden wir unzählige KI-Songs. Manche täuschen uns sogar vor, von echten Menschen gesungen zu werden. Beispiel Sienna Rose. Zwischenzeitlich mit über 4 Millionen Hörern auf Spotify, inklusive Social-Media-Präsenz. Aber der Bayerische Rundfunk deckte auf, dass Sienna Rose ein KI-Avatar sein soll. Sie existiert in der realen Welt nicht. Auch bei dem US-Chart-Hit von Xania Monet singt eine KI.

0: genauso wie bei der millionenfach gestreamten Band Velvet Sundown. KI-Musikplattformen wie Suno können aber nur deswegen Musik erschaffen, weil sie mit Millionen von Songs trainiert werden. In diesen Datenbanken sind Musikstücke von internationalen Stars, aber vermutlich auch vom Who is Who der deutschen Musikszene. Von Helene Fischer über Tokyo Hotel bis hin zu den Toten Hosen. Songs werden zu Trainingsdaten und machen KI-Musik so überhaupt erst möglich. Die Verwertungsgesellschaft GEMA schützt die Urheberrechte von Musikschaffenden. GEMA-Justiziar Kai Welp kritisiert, dass Suno die Songs von Musikern ohne deren Erlaubnis verwendet hat.
1: Letztlich ist es so, dass man sich unvorstellbar viele Musikwerke einfach so genommen hat. Das ist sozusagen das gesamte musikalische Kulturgut der Menschheitsgeschichte. Dass sie sich das ganze YouTube-Repertoire, das sind Hunderttausende, Millionen von Werken, die sich da einfach genommen werden, nicht? Und das wird dann wirtschaftlich vermarktet, ohne die Kreativen zu fragen. Das ist schon ein sehr perfides Geschäftsmodell.
0: Die GEMA wirft der KI-Plattform Diebstahl vor und hat deswegen Suno verklagt. Der Vorwurf? Suno habe die Songs der Künstler einfach für das Training seiner KI verwendet, ohne die Künstler zu bezahlen. Die hätten aber ein Recht auf Vergütung, wenn deren Werke verwendet werden. Für das Münchner Landgericht war die Sache eindeutig. Es gab der GEMA Recht. Suno streitet alles ab und ist in Berufung gegangen. Unsere Fragen zum Prozess beantwortet das Unternehmen nicht. Die GEMA hofft, dass durch solche Gerichtsurteile KI-Firmen wie Suno verpflichtet werden, Musikschaffende an ihren Umsätzen zu beteiligen. Gerechte Vergütung, bislang warten Musiker noch darauf. Einer der unzähligen Betroffenen ist Matthias Hornschuh. Er ist im Aufsichtsrat der GEMA, arbeitet aber vor allem als Komponist. Auch digital, aber ohne Suno. Denn er sieht durch KI-Musik die gesamte Branche bedroht. Wirklich kreatives Arbeiten ist für ihn mit solchen KI-Plattformen nicht möglich.
2: Wer ist denn eigentlich derjenige, der sich da noch ausdrückt? Wenn ich auf einen Knopf drücke, nachdem ich einen Prompt eingegeben habe, kommt was raus und ein System drückt mich aus. Das ist doch absurd. Und ich bin dann nicht mehr Autor. Ich bin dann nicht mehr jemand, der diesen Ausdruck geprägt hat. Ich habe noch entschieden, ob das ein bisschen mehr traurig oder ein bisschen mehr fröhlich ist. Und das war's.
0: Hornschuh hat eine klassische Musikausbildung, spielt mehrere Instrumente und verdient sein Geld vor allem mit Musik für Filme und Hörspiele. Er sieht durch KI-Musik wie Suno den Lebensunterhalt von Musikern in Gefahr.
2: Ich bin ja Komponist im Hauptberuf und ich lebe fast ausschließlich von Tantiemen. Und wenn irgendjemand auf meine Inhalte zugreift, ohne mich in irgendeiner Weise zu beteiligen, ist mein zentrales und das einzige Geschäftsmodell, was ich habe, in Frage gestellt.
0: Eine Studie im Auftrag der GEMA und ihres französischen Pendants kommt zu einem drastischen Ergebnis. Bis 2028 könnten rund 27% der Einnahmen von Musikschaffenden in Deutschland und Frankreich durch generative KI gefährdet sein. Auf rund 2,7 Milliarden Euro klettert der mögliche Schaden demnach über 5 Jahre betrachtet. Laut Studie befürchten 7 von 10 Musikschaffenden, dass KI im Musikbereich dazu führen könnte, dass sie künftig nicht mehr von ihrer Arbeit leben können. Wie könnte ein Modell, das KI-Musik als neues Tool zulässt, aber gleichzeitig Musiker fair bezahlt aussehen? Entscheidenden Anteil daran haben Streaming-Plattformen wie Spotify. Je öfter hier ein Song abgespielt wird, desto mehr Geld bekommen die Musiker aus dem Geldtopf. Der Marktführer lehnt einen Dreh mit uns ab. Konkurrent Deezer öffnet uns die Türen seiner Pariser Zentrale. Die Plattform hat knapp 9 Millionen Nutzer. Und der CEO hat beim Thema KI-Songs eine klare Vorgabe. Es werden nur KI-Streams bezahlt, die bewusst ausgewählt wurden.
3: Wir kennzeichnen KI-Songs, damit die Nutzer wissen, was sie hören. Denn wie gesagt, sie wollen es wissen. Wären diese Songs Teil des Empfehlungsalgorithmus, gäbe es keine Möglichkeit, den Nutzer darauf hinzuweisen. Es soll eine bewusste Entscheidung des Nutzers sein. Wenn jemand KI-Songs hören möchte, ist das völlig in Ordnung. If you answer, it's
0: completely okay. Im Januar 2025 lag der Anteil der täglich hochgeladenen KI-Songs auf Deezer noch bei 10%. Im November 2025 war er schon bei 34%. und im Juni 2026? 50%. Sprich, 90.000 KI-Songs, die täglich auf dieser hochgeladen wurden.
3: Ich sehe bei KI-Songs zwei Probleme. Das eine ist Tantiemenbetrug. Dagegen gehen wir erfolgreich vor. Dabei geht es vor allem darum, die Vergütung der Künstler zu schützen. Das zweite ist das Nutzererlebnis. Wir wollen keine massenhaft produzierten KI-Slops. Wenn Nutzer eine Bindung zu einem Künstler aufbauen, der in Wirklichkeit KI ist, möchten wir, dass sie das wissen. Menschen sind nämlich enttäuscht, wenn sie erfahren, dass der Künstler nicht existiert.
0: Deshalb setzt dieser eine Software ein, die hochgeladene Songs automatisch prüft und mit hoher Wahrscheinlichkeit erkennt, ob sie mithilfe von KI produziert werden. Auch Spotify verweist schriftlich auf diverse Schutzmaßnahmen, etwa dass KI-Musik vom Nutzer bewusst ausgewählt werden müsste. Spotify kennzeichnet zudem, wenn ein Profil einen KI-Künstler abbilde. KI-Songs. Für manche sind sie nur eine weitere Möglichkeit. Für andere sind sie eine Bedrohung der gesamten Musikbranche. In jedem Fall nötig, ein faires und transparentes System, in dem die Nutzer wissen, wem sie da eigentlich zuhören.
4: Und in der echten Menschenwelt ist es an vielen Stellen so, dass wir Regeln und Gesetze haben, die unser Leben fair und transparent machen sollen. Wie zum Beispiel in der Arbeitswelt das Recht, dass Betriebsräte in einem Unternehmen mitreden und sich für die Rechte der Arbeitnehmer einsetzen dürfen. Doch Arbeitgeberpräsident Dulger warnte vor einigen Tagen, zu viel Mitsprache könne Reformen ausbremsen, Aufträge und sogar Arbeitsplätze gefährden. Manche Chefs sehen das offenbar ähnlich und versuchen, diese gesetzlich geschützte Art der Mitbestimmung zu torpedieren. Und zwar mit allen Mitteln.
5: Nach 26 Jahren will sein Arbeitgeber ihn loswerden. Olaf Log ist eigentlich IT-Experte bei Scheudental aus Iserlohn. Ein Traditionsunternehmen mit gut 200 Beschäftigten. Hier hat er viele Jahre gerne gearbeitet. Es ist der 27. April, als der ITler der Geschäftsführung offiziell mitteilt, dass er und andere Kollegen einen Betriebsrat gründen wollen. Kurz danach wird der 57-Jährige von der Arbeit freigestellt.
6: Das hat mich natürlich erstmal aus heiterem Himmel getroffen. Also da habe ich nicht mit gerechnet. Das ist am Montag passiert und am Donnerstag war die Wahl zum Wahlvorstand. Im Wahlvorstand musste bei uns gewählt werden, weil es eben noch keinen Betriebsrat gab. Und dann bin ich in den Wahlvorstand gewählt worden mit zwei anderen Initiatoren. Und direkt im Anschluss, also noch im Wahllokal selber, wurde mir dann die fristlose Kündigung überreicht.
5: Scheudental bestreitet, dass die Kündigung mit der geplanten Betriebsratsgründung zusammenhängt. Sie schreiben uns: Die Initiative zur Gründung eines Betriebsrats war für Scheudental zu keinem Zeitpunkt Anlass für arbeitsrechtliche Maßnahmen. Personelle Entscheidungen treffen wir ausschließlich auf Grundlage des jeweiligen Sachverhalts. Was tatsächlich ausschlaggebend für die Kündigung war, ist noch Gegenstand eines arbeitsrechtlichen Verfahrens. Der IT-Experte soll laut Scheudental gegen Datenschutzvorgaben verstoßen haben. Auch prominente Unternehmen wie Playmobil, Tesla oder Sixt sind zuletzt in die Schlagzeilen geraten. Arbeitnehmervertreter und Unternehmen treffen sich dann oftmals vor Gericht. DGB-Chefin Jasmin Fahimi vertritt mit ihrer Gewerkschaft Menschen wie Olaf Log.
7: Wir erleben, dass sie versetzt werden, dass ihre Schichtpläne verändert werden. Wir erleben aber vor allem auch, dass versucht wird, sie einfach rauszukaufen und im schlimmeren Fall sie freigestellt oder sogar gekündigt werden.
5: Und das sei keine Ausnahme, sagt die gewerkschaftsnahe Hans-Böckler-Stiftung. Wenn Arbeitnehmer im Betrieb mitbestimmen wollten, entstünden regelmäßig Konflikte mit der Unternehmensleitung. In rund 21% aller erstmaligen Betriebsratsgründungen kam es laut einer Befragung von Gewerkschaftsvertretern zu Behinderungsversuchen durch Arbeitgeber. In knapp der Hälfte davon gab es am Ende gar keinen Betriebsrat.
8: Zum Beispiel werden Kandidatinnen und Kandidaten für die Wahl gekündigt. Das heißt, sie werden dann auch freigestellt, der Zugang zum Betrieb wird ihnen verwehrt. Und in dieser Zeit schweben sie quasi im Nichts. Das Einkommen ist nicht mehr da. Menschen geraten finanziell an die Grenzen ihrer Belastbarkeit.
6: Ja, es hinterlässt immer einen bitteren Nachgeschmack, wenn man das, was man eigentlich gerne getan hat, dann um die Ohren geworfen kriegt und sagt, du hast das alles falsch gemacht. Das ist kein schönes Gefühl.
5: Dabei wirbt das Unternehmen in einem Imagefilm zum 100. Geburtstag in historischen Bildern explizit mit Gemeinschaft und Zusammenhalt.
9: Dieser Erfolg ist nur möglich, wenn man Tradition mit Fortschritt verbindet und Offenheit mit Vertrauen. Und wenn dann noch ein gutes Miteinander und Leidenschaft dazukommt, dann sind das gute Voraussetzungen.
5: Wer wie Olaf Loog ein Betriebsrat gründen will, steht unter besonderem gesetzlichen Schutz. Nach § 119 des Betriebsverfassungsgesetzes gilt, mit einer Freiheitsstrafe von bis zu einem Jahr wird bestraft, wer die Wahl eines Betriebsrates behindert oder die Tätigkeit stört. Offenbar ein zahnloser Tiger, denn nur ganz selten wird der Arbeitgeber tatsächlich verklagt.
8: Insgesamt in etwa 6% der Fälle, wo wir solche Arbeitgebermaßnahmen gefunden haben, kommt es zum Strafantrag. Und die Zahl der wirklichen Urteile, wo also Arbeitgeber zur Verantwortung gezogen werden, ist homöopathisch.
5: Auch Philipp Walter hat ein solches Vorgehen erlebt. Als gelernter Tischler wollte der Bonner vor vielen Jahren einen Betriebsrat in dieser Filiale der inzwischen insolventen Hellwig Baumärkte gründen. Auf einer Betriebsversammlung zeigte sich dann aber, was die Geschäftsleitung offenbar von den Plänen hielt.
10: Und dann hat der Marktleiter angeordnet, du wählst dich in den Wahlausschuss, du wählst dich in den Wahlausschuss und du auch. Und die anderen haben brav den hier gemacht, haben dann dazu gestimmt. Mit dem Ergebnis, dieser Wahlausschuss hat die Arbeit nie aufgenommen.
5: Er selbst wird kurz darauf in eine weit entfernte Filiale versetzt. Die Spritkosten fressen ihn auf. Am Ende kündigt er von sich aus. Für Gewerkschaften das Ergebnis eines eklatanten Verstoßes gegen demokratische Spielregeln.
7: Der Gesetzgeber ist aufgefordert, es dem Arbeitgeber hier nicht so einfach zu machen, das zu verhindern, sondern die Neutralitätspflicht des Arbeitgebers als Gebot klar zu formulieren, aber insbesondere auch durch härtere Sanktionen und eine konsequentere Strafverfolgung das stärker zu ahnden.
5: Schon länger fordert die Arbeitnehmerseite eine Verschärfung des Rechts. Verstöße sollten ohne Antrag von den Staatsanwaltschaften verfolgt werden. Danach sieht es aber aktuell nicht aus. Gleichzeitig gibt es immer weniger Betriebsräte in Deutschland. Besonders stark ist der Rückgang in Betrieben mit 50 bis 200 Beschäftigten. Also genau in jener Größenordnung, in der auch Behinderungsversuche besonders häufig gemeldet werden.
8: Die Tatsache, dass wir Behinderungsmaßnahmen gerade bei inhabergeführten Einheiten finden, spricht nach meiner Meinung eher dafür, dass ein Herr-im-Haus-Standpunkt hier sicher eine gewisse Rolle spielt.
5: Manchen Arbeitgebern scheinen Betriebsräte ein Dorn im Auge zu sein. Ein Blick ins Netz. Kanzleien bieten Kurse für Arbeitgeber an, die Gründung eines Betriebsrats erschweren oder gleich ganz verhindern wollen. Die Sorge vieler Arbeitgeber, mit einem Betriebsrat wächst der Abstimmungsbedarf. Bei Arbeitszeiten, Dienstplänen, Gesundheitsschutz und zum Teil auch bei der Lohngestaltung kann die Arbeitnehmervertretung mitbestimmen. Kommt keine Einigung zustande, kann eine Einigungsstelle entscheiden. Das kostet Zeit und mitunter auch Geld. Ein erheblicher Einfluss, der oftmals ausgenutzt werde, sagt Helmut Naujöcks. Der Jurist vertritt seit 30 Jahren ausschließlich die Arbeitgeberseite.
11: Meine Mandantschaft sagt zu mir, ich werde vom Betriebsrat erpresst. Ich werde vom Betriebsrat bedroht. Ich werde vom Betriebsrat ausgetrickst. Wenn ich eine Überstunde genehmigt bekommen möchte, dann sagt der Betriebsrat, wir verweigern jegliche Zustimmung. Nimm erst einmal die Kündigung von dem Kollegen Z zurück.
5: Ein Betriebsrat kann wirtschaftliche Entscheidungen spürbar verteuern, verzögern, aber auch sinnvoll sozial abfedern. Und so kann ein Betrieb auch erheblich profitieren, sagt Philipp Walter, der nach seiner Erfahrung bei Hellwig Anwalt für Arbeitsrecht wurde und nun selbst Betriebsräte vertritt.
10: So ein Betriebsrat ist viel näher dran an der Belegschaft, um rauszukriegen, wo brennt hier irgendwas? Wo läuft irgendwas schief? Wo wird ein bisschen rumgemeckert, was Arbeitgeber mitunter gar nicht mitkriegen? So ein Betriebsrat ist durchaus in der Lage, dann auch herzugehen, lieber Arbeitgeber, das und das Thema ist gerade am Bach. Wir sollten da eine Lösung finden, um auch wieder Frieden in die Bude reinzukriegen.
5: Frieden im Unternehmen. Darauf setzt auch Arbeitgeberanwalt Naujöcks. Aber aus einem anderen Grund.
11: Der Betriebsrat hat durch das Betriebsverfassungsgesetz extreme Möglichkeiten, auf das Unternehmen Einfluss zu nehmen. Also ist der Arbeitgeber gut beraten, nicht in irgendeiner Form aus reiner Willkür gegen ein Betriebsratsmitglied, nur weil es ihm vielleicht nicht gefällt, dass der Arbeitnehmer Z ausgerechnet, der ist jetzt Betriebsratsvorsitzender, dass er gegen den vorgeht.
5: Olaf Loog ist inzwischen zum stellvertretenden Betriebsratsvorsitzenden gewählt worden. Schordenthal betont, das Gremium zu respektieren. Dennoch, Olaf Loks Kündigung ist nicht vom Tisch. Und auch Gehalt bekommt er keines. Das endgültige Urteil zu seiner Kündigung steht noch aus. Er will auf keinen Fall aufgeben.
6: Wir wollten nie Radau machen oder irgendwie großartig gegen irgendwas arbeiten. Wir wollten einfach nur die Mitarbeiter befähigen, eine Vertretung zu haben, eine Mitarbeitervertretung, die eben nach demokratischen Gesichtspunkten auch mandatsfähig ist.
4: Und an all dem hängt eine Kernfrage. Wem gehört eigentlich so ein Unternehmen? Meistens gibt es eine Chefin oder einen Chef. Aber was passiert, wenn die aufhören und keine Nachfolger finden? Dann kann es sein, dass plötzlich alle Mitarbeiterinnen und Mitarbeiter vor einem Riesenproblem stehen. Wird die Firma verkauft? Was macht ein Investor damit? Sicherer wäre es für alle Beteiligten, wenn die Firma einfach nur sich selbst gehören würde. Alles läuft so weiter, keiner darf Geld rausziehen, der Profit bleibt komplett im Unternehmen und bei den Mitarbeitern. Die Bundesregierung will genau so eine Unternehmensform auf den Weg bringen. Und wie das aussehen kann, haben wir uns bei zwei Firmen angeschaut, die sowas heute schon ausprobieren.
12: Das Heavy Metal Festival in Wacken und am Rand die Toilettenrevolution. Die Firma Goldeimer strebt nichts Geringeres an als eine Sanitärwende. Mit Toiletten, die ohne Wasser auskommen. Denn aus den Fäkalien soll später Dünger werden.
13: Festival kacken auf einem neuen Level, sage ich ganz ehrlich.
12: Malte Schremmer ist Chef, packt aber auch selbst mit an. Vor 12 Jahren hat er Goldeimer mitgegründet. Heute arbeiten 15 Haupt- und 300 Ehrenamtliche für das Unternehmen. Es ist richtig gewachsen. Auf diesen Vermögenswert hat Malte aber keinen Zugriff. Er hat freiwillig verzichtet. Das Konzept nennt sich Verantwortungseigentum. Das heißt, die Gewinne einer Firma dürfen nicht abgeschöpft werden, sondern müssen in den Betrieb zurückfließen. Der Geschäftsführer lenkt als Treuhänder. Er verantwortet die unternehmerischen Entscheidungen, kann aber nicht verkaufen und den Erlös einstreichen. Das Unternehmen gehört sozusagen sich selbst.
14: Ich habe Goldeimer ja nie mitgegründet, weil ich damit reich werden wollte, viel Geld verdienen wollte, sondern weil wir damit Wirkung erzielen wollen, weil wir einen Missstand in einem Ökosystem in der Umwelt beheben wollen und dafür andere Lösungen erarbeiten wollen.
12: Ein Bild aus dem Imagefilm bringt die Vision auf den Punkt. Jeder soll in Zukunft aufs Trockenklo. Für die Gründer von Goldeimer ist es ein ernsthaftes und weitreichendes Anliegen.
14: Wasser ist das wichtigste Gut, was wir eigentlich haben auf dem Planeten. Alles Leben hängt davon ab und wir gönnen uns den Luxus, da reinzuscheißen.
12: Die ungewöhnliche Unternehmensform soll die Idee von Goldeimer schützen. Malte Schremmer nimmt uns mit auf das Versuchsgelände in der Lüneburger Heide, wo auf einem Weizenacker menschlicher Dünger getestet wird. Auf der anderen Seite liegt die Recycling-Pilotanlage. Hier werden Keime abgetötet und Grünschnitt untergemischt. Wenn der Dünger eine EU-Zulassung bekommt, könnte die Firma schnell im Wert steigen. Ob die Gründer dann in Versuchung kommen zu verkaufen? Die Frage stellt sich nicht mehr, denn beim Verantwortungseigentum ist Gier ausgeschlossen.
14: Der Treiber ist ein ganz anderer. Also die intrinsische Motivation ist nicht maximaler Profit, sondern maximale Wirkung.
12: Vom Klowagen auf Wacken zum Düngerimperium? Bisher ist Deutschland abhängig von Phosphordünger aus dem Ausland. Die Probleme mit den Lieferketten und die Preisanstiege sind enorm. Wer da eine Lösung bietet, könnte irgendwann auch feindlich übernommen werden.
14: Ab einem Punkt, wo es sich wirklich wirtschaftlich richtig rentiert und dann kommt ein anderes Unternehmen und sagt, ey, euch kaufen wir jetzt mal auf, integrieren das in unser Unternehmen und ich ziehe das ganze Geld daraus. Das ist ja nicht der Ansatz.
12: Wechsel nach Wuppertal, zweites Beispiel. Das Familienunternehmen Bartels-Pelthoff besteht in der fünften Generation. Aus der klassischen Nähgarnproduktion ist ein Hersteller für Spezialschnüre und Fäden geworden. Das Erfolgsrezept sind Nischenprodukte. Carbonfaserschläuche für Orthesen, Tamponfäden oder Fallschirmseile in hochautomatisierter Produktion. Hier hat Inhaber Erich Kohlsmann aus anderen Gründen den radikalen Schritt gemacht. Er fand in der Familie keinen passenden Nachfolger. Weder unter den Kindern noch unter den 11 Neffen und Nichten. Andererseits kam ein Verkauf nicht in Frage.
15: Weil ich damit groß geworden bin, dass man ein Familienunternehmen nicht verkauft. Punkt. Die Existenz des Unternehmens geht vor dem persönlichen Reichtum.
12: Also suchte er einen Weg, um die Firma zu erhalten, sie sich selber zu überlassen. Erich Kulzmann fragte seine

0: was für dieses Unternehmen eine Menge Geld war.
1: Um dieses Problem zu lösen, hat die Regierung versprochen, eine neue Unternehmensrechtsform zu schaffen. Die Gesellschaft mit gebundenem Vermögen. Sie soll genauso einfach zu gründen sein wie eine GmbH. Und das wird dann auch viel billiger. Dafür setzt sich Till Wagner seit Jahren ein. Er will das Verantwortungseigentum fördern und berät Firmen, die sich so aufstellen möchten.
2: Im Moment kann man mit Sicherheit davon ausgehen, dass es über 300 Firmen sind, die schon mit Stiftungskonstruktionen so aufgestellt sind, in denen weit über 1 Million Mitarbeiter arbeiten und die zusammen einen Umsatz von über 250 Millionen Euro erwirtschaften.
1: Darunter große Namen, etwa das Optik-Hightech-Unternehmen Zeiss, Bosch, die Supermarktketten Globus und Alnatura.
2: Es sind aber zum großen Teil große Unternehmen. Für 95% der deutschen Unternehmen sind diese Stiftungsmodelle zu kompliziert. Das heißt, wir erwarten eine große Nachfrage nach dieser Rechtsform aus dem mittelständischen Unternehmensbereich.
1: Beim Textilunternehmen Bartels Feldhoff hat der langjährige Mitarbeiter Christoph Rickerl die Geschäftsführung übernommen, hält die Fäden in der Hand. Zu einem branchenüblichen Gehalt.
3: Für mich persönlich habe ich durch diese Unternehmensform und als Unternehmer unheimliche Gestaltungsmöglichkeiten, ohne dass ich mich hochgradig verschulden musste.
1: Bartels Feldhoff macht an die 30 Millionen Euro Umsatz. In einer Branche, in der die meisten Betriebe in Deutschland vor Jahrzehnten schon aufgeben mussten. Dass die Gewinne wieder in das Unternehmen zurückfließen, gibt etwas mehr Sicherheit für die Zukunft auf dem umkämpften Textilmarkt.
3: Naja, wir haben so natürlich auch ein gewisses Risikokapital, was wir auch in die Entwicklung neuer Produkte investieren können und verkraften eben auch so besser Fehlschläge, als wenn wir diese Kapitalrücklagen nicht hätten. Wir können ein bisschen mutiger sein.
1: Eine wichtige Studie dazu kommt aus Dänemark. Dort machen Unternehmen, die sich selbst gehören, knapp 70% des Aktienindex aus. Darunter Brauerei Carlsberg, die Reederei Maersk und Pharma-Riese Novo Nordisk. Die Studien zeigen, sie sind weniger anfällig für feindliche Übernahmen und haben eine 6-mal höhere Überlebenschance. Justus Haukapp, Professor für Wettbewerbsökonomie, sieht die neue Rechtsform als Chance, weil das Überleben kleiner Firmen wichtig für die Gesamtwirtschaft ist.
4: Das intensiviert dann den Wettbewerb auf den Märkten und das ist immer gut, weil das eine Triebfeder für Fortschritt, Innovation und auch gute Preis-Leistungs-Verhältnisse auf den Märkten ist. Von daher diese neue Gleichberechtigung, die wir dann schaffen, die wird uns auch volkswirtschaftlich nach vorne bringen.
1: Vielleicht wird es bald viele Nachahmer für Goldeimer und Bartels Feldhoff geben. Im Internet auf einer Warteliste der Stiftung Verantwortungseigentum haben sich schon 2000 Firmen eingetragen. Sie warten, dass die Koalition liefert. Einen Referentenentwurf wollen Justiz und Finanzministerium Ende des Jahres vorlegen.
5: 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Schönen Abend noch.
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1: Guten Abend, willkommen zu den Tagesthemen.
2: Schönen guten Abend.
1: Der Vorstoß ist nicht neu. Er schwingt bei der Frage zum Umgang mit der AfD seit Jahren mit. Spätestens seit eine ganze Reihe von Landesverbänden der Partei von den jeweiligen Landesverfassungsschützern als gesichert rechtsextremistisch eingestuft worden ist. Doch nach dem Wahlsieg der AfD in Sachsen-Anhalt ist die Debatte um ein Verbotsverfahren wieder aufgeflammt. Es ist neben der juristischen vor allem eine politische Entscheidung. Denn dafür bräuchte es zunächst einen Antrag auf ein solches Verfahren. Und den könnten nur die Verfassungsorgane Bundesregierung, Bundesrat oder Bundestag stellen. Die Entscheidung über ein Verbot oder nicht läge dann anschließend einzig und allein beim Bundesverfassungsgericht in Karlsruhe. Über den Stand der aktuellen Diskussion Alexander Budwig.
3: Für Sie ist die Sache klar. Vertreter der Initiative Prüf fordern heute in Hannover ein AfD-Verbotsverfahren. In Berlin kamen dafür am Montag nach dem Wahlsieg der Partei in Sachsen-Anhalt mehrere tausend Menschen zusammen. Und auch am Wochenende soll es in vielen Städten Demonstrationen geben. Zurück auf die politische Bühne hat er das Thema gebracht. Anfang der Woche fordert NRW-Ministerpräsident Wüst die Einsetzung einer Bund-Länder-Arbeitsgruppe.
4: Nicht mit dem politisch vorher festgelegten Ziel, ihr müsst jetzt ein Verbot prüfen, sondern diese Partei zu prüfen und die etwaigen Rechtsfolgen. Das kann ein Verbot sein, das kann auch was anderes sein.
3: Die Politik müsse jetzt handeln, sagt einen Tag später die Fraktionsvorsitzende der Grünen im Bundestag.
5: Und gleichzeitig sind wir mittlerweile an einem Punkt in unserer Demokratie, wo die politische Auseinandersetzung alleine vielleicht nicht mehr reicht. Wir müssen jetzt einen Prüfantrag für ein AfD-Verbot auf den Weg bringen.
3: Bundeskanzler Merz zeigt sich skeptisch, ob ein solches Verfahren Erfolg hätte.
6: Aus meiner Sicht ist das eine sehr hohe Hürde. Und ich glaube im Übrigen nicht, dass man mit dem Verbot dieser Partei das Problem löst, das die Wählerinnen und Wähler dieser Partei in Deutschland sehen.
3: Bremens Bürgermeister Bovenschulte, der aktuell auch Bundesratspräsident ist, ist zwar grundsätzlich für ein Verbotsverfahren, kritisiert aber den Zeitpunkt der Debatte kurz vor den Wahlen in Mecklenburg-Vorpommern und Berlin.
7: Trotzdem ist es so, dass die politische Auseinandersetzung eindeutig im Zentrum stehen muss. Die ersetzt keine juristische Auseinandersetzung. Aus meiner Sicht das eine tun, das andere nicht lassen.
3: Doch wie stünden juristisch die Chancen für ein AfD-Verbot? In einem mehr als 3000 Seiten dicken Gutachten hat sich der Verein Gesellschaft für Freiheitsrechte mit dieser Frage beschäftigt und glaubt an einen Erfolg.
8: Sie verstößt einerseits gegen das Demokratieprinzip, weil sie ihre politischen GegnerInnen strafrechtlich verfolgen will für Dinge, die ihr nicht passen, die nicht strafwürdig sind. Und andererseits verstößt sie gegen die Menschenwürdegarantie, indem sie verschiedene Klassen an Menschen etablieren will.
3: Andere Juristen sind skeptischer, etwa der ehemalige Verfassungsrichter Huber. Er war am Verbotsverfahren gegen die NPD 2017 beteiligt und unterstreicht:
9: Das ist ein Eingriff in die Demokratie darstellen und deshalb Ultima Ratio ist also die letzte Möglichkeit, die der wehrhafte Rechtsstaat und die wehrhafte Demokratie zur Verfügung stellt.
3: Neben dem Bundestag und der Bundesregierung könnte auch der Bundesrat ein AfD-Verbotsverfahren einleiten. Über das eigentliche Verbot entscheidet am Ende aber das Bundesverfassungsgericht.
1: Und zu einem Verbotsverfahren gegen die AfD hat unsere Hauptstadtkorrespondentin Claudia Kornmeier vom Südwestrundfunk folgende Meinung.

0: Im Jurastudium ist uns beigebracht worden, dass wir in einer wehrhaften Demokratie leben. Der demokratische Staat dürfe sich gegen seine Feinde wehren. Dafür habe er Instrumente wie die Möglichkeit, Parteien zu verbieten. Das klang schön, in gewisser Weise beruhigend. Da kann man sich zurücklehnen, der Staat wird sich bei Bedarf schon irgendwie selbst wehren. Es ist an der Zeit einzusehen, dass das in der Theorie ein schönes Konzept sein mag, wenn es wie jetzt zum Schwur kommt, aber nicht hilft. Wenn ein immer größer werdender Teil der Bevölkerung in Wahlen offenbart, diesen Staat, seine Freiheiten und Grundsätze nicht mehr zu wollen, dann geht das mit der wehrhaften Demokratie nicht auf. Dann muss der Rest der Bevölkerung, der das anders sieht, ganz grundlegende Überzeugungsarbeit leisten. Warum ist es wichtig, Minderheiten zu schützen? Warum setzt die Menschenwürde politischen Entscheidungen Grenzen? Warum ist es wichtig, Urteile unabhängiger Gerichte umzusetzen? Warum ist die Einschüchterung politischer Gegner ein Problem? Darauf müssen Politik und Gesellschaft ihre Energie verwenden. Nicht auf Diskussionen über ein Parteiverbot, das Jahre dauern würde und in seinen Konsequenzen völlig unabsehbar wäre. Denn Menschenwürde, Demokratie und Rechtsstaatsprinzip leben davon, dass die Mehrheit der Bevölkerung sie generell richtig findet und das bei Wahlen auch zum Ausdruck bringt.
1: Die Meinung von Claudia Kornmeier. Ja, während die Sachsen-Anhalt-Wahl zwar noch jede Menge Nachwehen hervorruft, geht der Blick aber schon nach vorn auf die nächsten Wahlen. Kommenden Sonntag die Kommunalwahl in Niedersachsen, vor allem aber die beiden Wahlen in anderthalb Wochen in Berlin und Mecklenburg-Vorpommern. Gerade im Nordosten der Republik erhofft sich die AfD, den Schwung von Sachsen-Anhalt mitzunehmen für einen weiteren Wahlsieg. Wie realistisch das ist, dazu gleich die aktuellen Zahlen der letzten ARD-Umfrage vor der Wahl. Zuvor blickt Caroline Schmidt auf Themen und Kandidaten in Mecklenburg-Vorpommern.
2: Nach dem Wahlsieg der AfD in Sachsen-Anhalt hat sich in der Schweriner Politik der Ton verschärft. Ministerpräsidentin Manuela Schwesig wirbt nun als Frau gegen Blau um Stimmen.
3: Ich bitte alle Menschen, die in der Umfrage sagen, dass ich meine Arbeit fortsetzen soll, auch wirklich zur Wahl zu gehen und SPD zu wählen. Denn die Stimme für die SPD ist die einzige sichere Stimme, dass die AfD nicht die stärkste Kraft werden kann, sondern wir.
2: Sie oder die AfD? Hier demonstrativer Kampfgeist, dort ebenso demonstrativ, gute Laune und die Überzeugung, die Wahl zu gewinnen. Der Spitzenkandidat Leif-Erik Holm ist Bundestagsabgeordneter in Berlin. Da will er auch bleiben, wenn er nicht Ministerpräsident wird.
4: Und wir nehmen diesen Zweikampf an, es ist ganz klar. Also für alle, die Veränderung wollen, ist der Weg richtig. Wir müssen jetzt dafür sorgen, dass Mecklenburg-Vorpommern auch blau wird, wie Sachsen-Anhalt, dass Leif-Erik Holm der Ministerpräsident wird.
2: Während Holm in Berlin ist, wirbt sein Co-Spitzenkandidat Enrico Schuld weiter um Stimmen. Sie hatten schon früh auf einen Wahlkampf mit teils bürgerlichen Themen gesetzt. Finanzielle Entlastungen, Entbürokratisierung.
5: Wir wollen die Menschen entlasten, die fleißig sind. Wir wollen dafür sorgen, dass es weniger Bürokratie gibt, dass wir bezahlbare Energie haben.
2: Aber da sind auch radikalere Töne. Die Forderung nach harter Abschiebepolitik, Öffnung der Gaspipeline Nord Stream 2, Annäherung an Russland. Am Stand in Schwerin ist bei Besuchern das BSW der favorisierte Koalitionspartner. Viele sagen, es müsse sich etwas ändern.
6: Die Leute sind ja auch alle so unzufrieden hier. Ne, also mir persönlich, also ich habe eigentlich, mir reicht, was ich habe, ne? Aber sonst die meisten, die so hier rumhängen, die haben ja nichts und die wünschen sich auch, dass alles billiger wird.
2: Im Zweikampf der Großen rücken die kleineren Parteien gerade an den Rand und sind vor allem interessant als mögliche Koalitionspartner. Die CDU mit Spitzenkandidat Daniel Peters wirbt um die Mitte. Das BSW will als Unterstützerin der AfD punkten. Die Grünen werben für eine Koalition mit Rot-Rot. Auch die Linken wollen ihre Koalition mit der SPD fortsetzen. Am SPD-Stand in Schwerin setzen die Menschen auf Schwesig, denn nur ihr trauen sie die auch von ihnen gewünschte Veränderung zu.
7: Ich hoffe, dass die sozialen Belange besser geregelt werden. Wenn ich an die Rente denke, an die Krankenhäuser, an die Schulen, da fehlt überall Geld.
2: Schwesig macht sich stark gegen die Abschaffung der abschlagsfreien Rente nach 45 Beitragsjahren. Doch im Endspurt setzt die Ministerpräsidentin vor allem auf die Abgrenzung zur AfD.
8: Es geht gerade darum, für diese Rechte, für diese Freiheiten und für diese Demokratie zu streiten. Und nehmt dieses

0: Gefühl von heute Abend mit. Wir sind mehr, wir sind viele und das müssen wir jeden Tag zusammen klar machen.
1: Der Zweikampf der Großen. Die nächste Runde dann in der kommenden Woche beim NDR-TV-Duell in Schwerin.
2: In Mecklenburg-Vorpommern zählen die Sozialdemokraten noch zu den Großen. Seit 1998 ist die SPD dort stärkste Partei. Und welche Chancen sie hat, dass das so bleibt, das weiß Claudia Müller mit der ARD-Vorwahlumfrage. Claudia, 10 Tage noch. Wer hat denn aktuell die Nase vorn?
3: Seit in Sachsen-Anhalt gewählt wurde, hat, das haben wir ja gerade im Beitrag gesehen, die Ministerpräsidentin von Mecklenburg-Vorpommern einen neuen Wahlkampfslogan, die Frau gegen Blau. Sie will mit all ihrem politischen Gewicht, das sie in die Waagschale werfen kann, für die SPD werben und dafür werben, dass sie noch die stärkste Kraft wird. Ob diese Taktik aufgeht, ist 10 Tage vor der Wahl komplett offen. Wenn schon am nächsten Sonntag der Landtag in Schwerin gewählt werden würde, käme die SPD auf 33%. Das wären Verluste im Vergleich zur Wahl vor 5 Jahren. Die AfD wäre mit 38% stärkste Kraft, könnte ihr Ergebnis mehr als verdoppeln. Die CDU mit Verlusten, die Linken bei 9%, die Grünen bei 5%, das BSW bei 4%, wäre damit nicht im Landtag vertreten, die anderen aktuell bei 4%. Diese Zahlen sind keine Prognose, sie sagen nicht das Wahlergebnis voraus, sondern es ist die politische Stimmung, die wir von Montag bis Mittwoch in dieser Woche gemessen haben. Und das kann und wird sich bis zum Wahltag natürlich auch noch verändern. Ich habe Ihnen aber mal einen langen Verlauf mitgebracht, nämlich wie sich das in den letzten 4 Jahren entwickelt hat. Im Juni 2022 war die SPD bei 30%, die AfD bei 19%. Das hat sich dann komplett umgekehrt im September 25, 19 Punkte auseinander. Und in dem letzten Jahr jetzt, da gab es eine Aufholjagd von der SPD. Die AfD ist aber stabil geblieben. Und die AfD konnte im Vergleich zur letzten Woche noch 3 Punkte aufholen, die SPD 1 Punkt. Und die AfD ist aktuell mit 5 Punkten noch vor der SPD.
2: Aber welche Rolle spielt denn bei dieser Ausgangslage die amtierende Ministerpräsidentin Manuela Schwesig?
3: Es ist so, dass die Mehrheit der Menschen in Mecklenburg-Vorpommern die Arbeit der Ministerpräsidentin schätzen und sagen, ich bin mit ihrer Arbeit zufrieden. Und das zeigt sich auch bei der Frage, für wen würden Sie sich denn entscheiden, wenn Sie den Ministerpräsidenten oder eben die Ministerpräsidentin direkt wählen könnten. Da sagen nämlich 59%, Sie würden sich für die Amtsinhaberin Manuela Schwesig entscheiden und nur 28% für den Herausforderer der AfD live, Erik Holm. Also hier ein Vorteil für die SPD, der Amtsbonus von der Ministerpräsidentin. Und 2 Szenarien sind meines Erachtens denkbar. Das eine ist, die Taktik von Manuela Schwesig geht auf. Ihr Amtsbonus führt dazu, dass mehr Menschen ihr Kreuz bei der SPD machen, was wahrscheinlich dann dazu führen würde, dass es weniger Stimmen bei den kleineren Parteien gibt. Oder aber es könnte auch sein, dass der Wahlsieg der AfD in Sachsen-Anhalt dazu führt, dass die Wählerschaft der AfD stärker motiviert ist, zur Wahl zu gehen und ihr Kreuz zu machen. Das könnte dann die AfD stärken und sie vielleicht auch noch stärker machen.
2: Claudia, vielen Dank für die Informationen und Zahlen. Und wir sprechen uns dann gleich nochmal dann zur Wahl in Berlin.
3: Danke nach Hamburg.
2: Ja, denn wir wollen zuvor auch noch mal auf die Ausgangslage in der Hauptstadt schauen. Denn die ist eine ganz andere als in Mecklenburg-Vorpommern oder auch zuletzt in Sachsen-Anhalt. Klar, kein Flächenland, sondern Metropole. Aber schon frappierend, wie sehr sich bei der Abstimmung über das Berliner Abgeordnetenhaus ein Kopf-an-Kopf-Rennen zwischen gleich mehreren Parteien abzeichnet. Wie gesagt, gleich die aktuellen Umfragewerte von Claudia. Aber auch das nicht, ohne zuvor auf die Parteien im Wahlkampf zu blicken und die Themen, die die Berlinerinnen und Berliner derzeit am meisten beschäftigen. Jacqueline Pivon.
4: Mietendeckel! Mietendeckel!
5: Der Frust ist groß. Die hohen Mieten sind das Wahlkampfthema in Berlin. Elif Eralp, Spitzenkandidatin der Linken, will mit der Forderung nach Enteignung großer Immobilienkonzerne Wählerstimmen gewinnen und ins Rote Rathaus einziehen.
6: Deswegen bestehen wir zu Recht auf unserer Forderung nach Vergesellschaftung von Vonovia und Co. Und deswegen gehen wir auch mit diesem Schwung auf die Demo und tragen diese Forderung auf die Straßen Berlins.
5: Das Thema betrifft viele in Berlin. Tausende kommen am vergangenen Wochenende zur Demo.
7: Wir haben jetzt ein kleines Kind bekommen und die Mieten waren vorher schon unbezahlbar. Aber jetzt eine neue Wohnung zu finden, ist auch mit 2 Gehältern kaum möglich.
5: Ein paar Straßen weiter ist CDU-Spitzenkandidat Stefan Evers auf einer anderen Kundgebung. Er ist als Spitzenkandidat nachgerückt, nachdem der regierende Bürgermeister Kai Wegner seinen Rückzug erklärt hatte. Die Demo, die Evers am Wochenende besucht, läuft unter dem Titel »Die Linke stoppen – Brandmauer gegen linken Antisemitismus«, eines seiner wichtigsten Wahlkampfthemen.
8: Das ist kein Streit nur über Parteien, das ist ein Streit über Grundhaltungen. Die Linke duldet ganz offen Antisemitismus in ihren Reihen. Das ist Extremismus. Ich will Extremisten von der Macht fernhalten, ob sie von rechts oder von links kommen.
5: Evers spielt dabei auch auf einen Eklat in Neukölln an. Bei einer Wahlkampfveranstaltung der Linken wünschte ein eingeladener Rapper in einem seiner Songs auf der Bühne der israelischen Armee den Tod. Die linke Spitzenkandidatin Ehreib distanzierte sich danach von dem Auftritt. Die AfD erhofft sich auch in der Hauptstadt Rückenwind nach dem Wahlsieg in Sachsen-Anhalt.
9: Natürlich ist es für uns ein riesiger Erfolg. Wir wissen aber auch, dass man sich auf solchen Erfolgen nicht ausruhen kann, sondern dass es Stantepede weitergeht. Deswegen sind wir auch hier in Berlin jetzt weiter im Wahlkampf, werben um Stimmen.
5: Die Berliner Grünen sehen das Ergebnis aus Sachsen-Anhalt eher als Warnsignal und wollen ein anderes Angebot machen.
10: Wir sehen, dass die Polarisierung immer weiter zunimmt, dass die Gegensätze zunehmen, dass die roten Linien zunehmen. Und wir brauchen genau das Gegenteil. Wir brauchen jetzt eine Politik, die zusammenführt und das Gemeinschaftliche nach vorne stellt. Und genau das sind wir auch, wir Grünen.
5: Das BSW muss in Berlin darum bangen, überhaupt ins Abgeordnetenhaus einzuziehen. Und die langjährige Regierungspartei SPD? Sie kämpft aktuell um die eigene Bedeutung in der Stadt, seit gestern zusätzlich belastet durch Ermittlungen der Staatsanwaltschaft Hannover, unter anderem wegen des Anfangsverdachts auf Vorteilsannahme. Krach, für den die Unschuldsvermutung gilt, hat heute Mittag den Vorwurf der Bereicherung als haltlos zurückgewiesen. Welche politische Richtung Berlin künftig einschlägt, ist wenige Tage vor der Wahl noch völlig offen. Noch ist vieles in Bewegung.
2: Ja, aktuell regiert in Berlin Schwarz-Rot, die CDU zusammen mit der SPD. Und damit zurück zu Claudia Müller in Köln. Wer darf sich laut der aktuellen Umfrage für Berlin denn die größten Hoffnungen machen?
3: In Berlin ist eigentlich gerade nur eine Sache klar, nämlich dass der aktuelle Bürgermeister nicht der nächste Bürgermeister werden wird. Und das war es dann auch schon mit irgendwelchen Gewissheiten in Berlin, denn wir sehen im aktuellen Trend, dass mehrere Parteien sehr eng beieinander liegen. Wenn schon am nächsten Sonntag die Berliner ihr Abgeordnetenhaus wählen würden, dann käme die CDU auf 20%. Das wären klare Verluste im Vergleich zur letzten Wahl. Die SPD bei 12% aktuell, ebenfalls wären das Verluste. Die Grünen bei 16%, die Linken bei 21% wären deutliche Gewinne. Deutliche Gewinne auch bei der AfD, die aktuell bei 18% liegt. Das BSW bei 4% wäre auch hier nicht vertreten im Abgeordnetenhaus. Alle anderen Parteien aktuell bei 9%. Auch hier gilt natürlich, das ist keine Prognose, das sagt kein Wahlergebnis voraus. Und wir sehen hier also vier Parteien sehr eng beieinander und alles ist noch offen.
2: Aber was wünschen sich denn die Berlinerinnen und Berliner für ihren nächsten Senat?
3: Also gerade haben wir gesehen, dass zwei Balken am höchsten sind, nämlich der der CDU und der der Linken. Und wenn man fragt, welcher der beiden Parteien soll denn den Senat führen, dann gibt es einen Patt, denn 42% sagen jeweils, ich will, dass die CDU ihn führt, und 42% die Linken. 16% machen dazu aktuell keine Angaben. Und wir wollen da mal auf die Anhänger gucken, denn es ist natürlich klar, dass eine deutliche Mehrheit, also eigentlich alle CDU-Anhänger wollen, dass auch ihre Partei den nächsten Senat führt. Bei den AfD-Anhängern sind ebenfalls mehrheitlich 55% für eine CDU-Führung. Und auch bei den SPD-Anhängern wünscht man sich lieber eine CDU-geführte nächste Regierung als eine von den Linken. Einzig die Anhänger der Grünen und der Linken wollen mehrheitlich, dass der nächste Senat von den Linken geführt wird. Aber auch hier, 10 Tage vor der Wahl, alles ist noch offen.
2: Wird ein spannender Wahlsonntag. Claudia, vielen Dank für die Informationen und Zahlen nach Köln.
3: Danke nach Hamburg.
2: Gewählt wird demnächst auch in den USA. In knapp 2 Monaten finden die Zwischenwahlen für den Kongress statt, die sogenannten Midterms. Traditionell die Gelegenheit für die Wählerinnen und Wähler, indirekt dem regierenden Präsidenten einen Denkzettel zu verpassen oder auch nicht. Donald Trumps Umfragewerte sind schlecht und sollten seine Republikaner tatsächlich abgestraft werden und ihre Mehrheiten in Abgeordnetenhaus und Senat verlieren, dann dürften die Demokraten Trumps verbleibende beiden Amtsjahre so ungemütlich wie möglich machen. Wie groß die Sorgen bei den Republikanern sind, zeigt die Tatsache, dass sie erstmals vor Zwischenwahlen einen Parteitag veranstalten, um die Basis zu mobilisieren. Doch in Dallas stachelt das auch die Opposition an, wie Gudrun Engel berichtet.
11: Die Stimmung aufgeheizt. Und das liegt nicht an den 38 Grad und der hohen Luftfeuchtigkeit. Der Parteitag der Republikaner zieht auch Gegendemonstranten nach Dallas, die ihre Meinung zur Arbeit des Präsidenten lautstark kundtun. Wir sind ein Einwanderungsland. Meine Vorfahren kamen in den 1850er Jahren aus Deutschland nach Texas. Damals waren die Zeiten hart in Deutschland. Jetzt habe ich das Recht, hier zu sein. Warum also nicht die Menschen, die heute kommen und sich an die Gesetze halten? Die hohen Lebenshaltungskosten, fehlender Wohnraum, die Zollpolitik, Korruption, die steigenden Benzinpreise, alles hier Thema. Dieser Krieg im Iran ist Unsinn und deshalb müssen wir diesen Präsidenten loswerden. Ich bezweifle, dass er mir auch nur eine Sache zeigen kann, mit der er das Leben der Amerikaner verbessert hat. Aber die Opposition ist klein, Texas durch und durch republikanisch geprägt. Die meisten hier kommen zum Parteitag. Bis zu $25.000 haben sie bezahlt, um ihr Idol, den Präsidenten, zu sehen. Die ganze Veranstaltung dreht sich nur um ihn. Drinnen in der Halle genießt Trump seinen großen Auftritt sichtlich. Fast 2 Stunden spricht er. Dabei steht er selbst bei den Kongresswahlen im November gar nicht auf dem Stimmzettel. Aber er ist das bekannteste Zugpferd für seine Partei. Und die Umfragen für die Republikaner sehen gerade nicht gut aus. Sie könnten ihre Mehrheiten im Kongress verlieren. Also versucht Trump, potenzielle Wählerinnen und Wähler mit großen Versprechungen zu überzeugen. Sollten die Republikaner das Repräsentantenhaus und den Senat gewinnen, beide Kammern, dann werde ich aufgrund unseres enormen wirtschaftlichen Erfolgs, wie es ihn in der Geschichte noch nie gegeben hat, jedem volljährigen Bürger der Vereinigten Staaten $5.000 auszahlen. Realistisch ist das nicht. Bei 250 Millionen Amerikanerinnen und Amerikanern über 18 wären das $1.2 Billionen. Die Staatsverschuldung ist gerade so hoch wie nie. Doch trotz vieler bereits gebrochener Wahlversprechen begeistert Trump seine Unterstützer. Wir werden unsere amerikanische Lebensweise verlieren, wenn wir unsere konservativen Werte nicht schützen. Sonst hält der Marxismus Einzug und unsere Freiheiten gehen verloren. Ich bin hierher gekommen, um den großartigsten Präsidenten meiner Generation zu unterstützen. Ich will zu den Arbeitern gehören, die Amerika wieder zu dem machen, was es einmal war. Zurück zur guten alten Zeit, zu den Werten von damals, zum American Dream. Das wollen auch die Demonstranten vor der Halle. Nur wie es aussieht, dieses heile Amerika, da sind sich beide Seiten absolut uneins.
2: Und in der Halle, mitten im lauten Trubel dieses Republikaner-Parteitags, steht für uns jetzt Gudrun Engel in Dallas. Gudrun, $5.000 als Wahlgeschenk bietet Donald Trump. Meint er das wirklich ernst?
12: Naja, das hat er gestern einfach mal so rausgehauen, denn er weiß, er will Wähler mobilisieren. Und in der Welt von Donald Trump kann man das mit Dollars eben immer am besten machen. Aber ihm ist schon auch klar, dass das eigentlich keine gute Idee ist und dass er das auch so nicht umsetzen kann. Denn die Staatsverschuldung in den Vereinigten Staaten hat jetzt einen neuen Rekord gebrochen. $40 Billionen. Das ist eine 4 mit 13 Nullen dran. Das heißt, pro Kopf umgerechnet hat jeder Amerikaner jetzt $120.000 Schulden zum Vergleich. In Deutschland sind es 30.000 Euro pro Kopf. Trump hatte schon mal so ein Wahlversprechen angeboten. Er hat ja im Februar gesagt, er gibt $2.000 aus für jeden Amerikaner, weil er so viel Geld erwartet hat an Einnahmen durch die Strafzölle, die er ja eingebracht hat. Aber daraus ist auch nichts geworden. Also ich glaube, er hat das jetzt mal so hingeworfen. Aber er weiß und auch die meisten Wähler wissen, dass das eigentlich nichts wird.
2: Und dennoch solche Ankündigungen oder auch, dass überhaupt erstmals so ein Parteitag vor den Zwischenwahlen stattfindet. Was liest du daraus?
12: Also in meinen Worten würde ich dir sagen, ihm geht ganz schön die Düse. Ihm ist absolut bewusst, dass es schwierig sein wird, bei den Kongresswahlen die Mehrheiten in beiden Kammern zu halten. Und wenn man Donald Trump so ein bisschen bei seinen Reden zuhört, kann man das auch zwischen den Zeilen überall rauslesen. Er hat gestern mehrfach den Leuten gesagt, wählt so, als ob ich auf dem Stimmzettel stehe. Dabei ist vollkommen klar, er steht gar nicht zur Wahl. Aber er weiß auch, bei diesen Kongresswahlen, da gehen viel weniger Menschen zur Wahl als normalerweise bei Präsidentschaftswahlen. Und dieses Mal haben bei Umfragen nur 31% der registrierten republikanischen Wähler gesagt, ja, sie können sich vorstellen, zur Wahl zu gehen. Dann würde es schwierig werden mit den Mehrheiten. Und deswegen versucht Donald Trump jetzt alles, um die Leute zu mobilisieren. Und er setzt natürlich, wie die Republikaner, auch oft auf Angst. Das klappt bedingt bei seinen Anhängern hier in der Halle, klappt das hervorragend. Aber es gibt auch Kandidaten der Republikaner aus anderen Bundesstaaten, die sich gar nicht mehr so sicher sind, ob es eine gute Idee ist, auf Donald Trump zu setzen und die gar nicht erst hier zu der Veranstaltung angereist sind.
2: Wir sehen, hinter dir ist schon eine Menge los. Was ist denn da jetzt an Tag 2 von diesem Parteitag zu erwarten?
12: Also der zweite Tag des Parteitags fällt nicht ganz ohne Zufall auf den ersten Todestag von Charlie Kirk, dem ultrarechten Aktivisten, der vor genau einem Jahr erschossen wurde. Seine Witwe ist hier, die Jugendorganisation Turning Point USA ist hier, da wird es ein Gedenken geben. Und dann spricht heute J.D. Vance, der Vizepräsident, der sich ganz klar warm läuft für das Präsidentenamt, für den nächsten Parteitag, der in 2 Jahren stattfindet, auch wieder in Texas, dann in Houston.
2: Gudrun, vielen Dank für die Informationen nach Texas, nach Dallas. Der Präsident der Vereinigten Arabischen Emirate wurde heute zum Staatsbesuch in Berlin empfangen. Und damit beginnen weitere Nachrichten des Tages jetzt mit dir, Thorsten.
13: Die Vereinigten Arabischen Emirate wollen 40 Milliarden Euro in Deutschland investieren. Ein Teil des Geldes ist laut einer gemeinsamen Erklärung für neue Rechenzentren vorgesehen. In Berlin wurde Staatschef Scheich Mohammed bin Zayed am Nachmittag von Bundeskanzler Merz empfangen. Beide Seiten verabredeten die Bildung eines deutsch-emiratischen Investitionsrates, außerdem eine engere Zusammenarbeit bei künstlicher Intelligenz und neuen Technologien. Nach einer Reihe von Sabotageangriffen auf das deutsche Stromnetz hat die Bundesanwaltschaft die Ermittlungen gegen den Verdächtigen übernommen. Der 48-Jährige soll in mehreren Bundesländern versucht haben, Stromleitungen zu sabotieren. Dadurch gab es einige Kurzschlüsse. Der Mann wurde am Dienstag in der Nähe von Aachen festgenommen. In Deutschland ist die Zahl der Menschen, die Asylbewerberleistungen beziehen, weiter gesunken. Das teilte das Statistische Bundesamt mit. Waren auf dem Höhepunkt der Flüchtlingskrise 2015 noch fast 1 Million Menschen leistungsberechtigt, so ist die Zahl Ende vergangenen Jahres auf 390.000 gesunken. Von 2024 bis 2025 gab es einen Rückgang von 15%. Der deutliche Anstieg in den Jahren 2022 und 2023 ist auf den Ausbruch des Kriegs in der Ukraine zurückzuführen. Jens Spahn hat die CDU-Mitglieder seines Wahlkreises im Münsterland für seinen Umgang mit einer Leihmutterschaft in den USA um Entschuldigung gebeten. Er sei zu feige gewesen, bei diesem sensiblen Thema offen Farbe zu bekennen, so Spahn in einem Brief. Ende Juli hatte er den Vorsitz der Unionsfraktion im Bundestag niedergelegt, nachdem er auch aus der eigenen Partei massiv kritisiert worden war, wegen der Entscheidung für eine Leihmutter. Die Europäische Zentralbank hat heute erneut den Leitzins angehoben, und zwar um 0,25 Prozentpunkte auf jetzt 2,5%. Es ist bereits die zweite Erhöhung der EZB in diesem Jahr. Dadurch will sie die steigenden Preise eindämmen, die derzeit durch die hohen Energiekosten angefacht werden. Im August war die Inflation im Euroraum so hoch wie seit fast 3 Jahren nicht mehr. Die deutschen Basketballerinnen sind erstmals bei einer Weltmeisterschaft ins Halbfinale eingezogen. Beim Heimturnier in Berlin schlugen sie am frühen Abend im Viertelfinale Europameister Belgien überraschend mit 93-74. Im Halbfinale am Samstag trifft Deutschland nun auf Frankreich.
2: Die Suche nach einem geeigneten Parkplatz, das Gezirkel und Gezacker, bis letztlich alles passt. Schon mit einem normalen Pkw manchmal eine Nervenschlacht, aber mit 40 Tonnen unter dem Gaspedal eine buchstäblich schwer zu lösende Aufgabe. Und unter anderem eine, in der sich gerade rund 130 Lkw-Fahrerinnen und Fahrer aus 11 Nationen in Eppelheim bei Heidelberg messen. bei der 33. Weltmeisterschaft der Berufskraftfahrer. Die Branche, die die ganze Welt beliefert, will zeigen, wie viel Geschick die Fahrerinnen und Fahrer tagtäglich in ihrem Job so brauchen. Aber natürlich geht es bei den Brummis auch um den Titel, wie Fabian Siegel und Sabrina Mann berichten.
14: Ein grünes Hindernis, ein rotes. Das Grüne muss Thomas Scheidt wegstoßen. Mit der Stoßstange eines 40-Tonners. Das Rote darf er auf keinen Fall berühren. Geschafft. Einen Schritt weiter auf seiner Mission.
15: Ist Heim-WM. Na, natürlich will man da schauen, dass man den Titel im Land behält.
14: Seit 35 Jahren fährt der 55-jährige LKW. Brummis sind mehr als ein Beruf für ihn, eine Leidenschaft. Zweimal war er schon deutscher Meister, jetzt soll es der WM-Titel sein. Dafür muss er sich in Eppelheim bei Heidelberg aber gegen Starter aus 11 Nationen durchsetzen, im Einzel- und der Teamwertung. Amtierender Weltmeister ist Finnland, auch Länder wie Simbabwe sind dabei.
16: Wir repräsentieren Afrika, Simbabwe und Exzellenz. Wir sind hier, um euch zu zeigen, dass wir in Simbabwe professionelle Fahrer haben.
14: Denn hier geht es nicht um Tempo, sondern um Präzision und Feingefühl. Nächste Aufgabe, einparken.
17: Ihr müsst 1,50 Meter Abstand halten. Zu nah dran, 0 Punkte. Also bei 1,49 Meter habt ihr 0 Punkte.
14: Strenge Regeln, auch einen Alkoholtest gibt es. Thomas Scheidt ist beim Hütchenparcours angekommen. Und patzt. Vor den Augen der Ehefrau.
18: Er ist sehr nervös und Spannung ist natürlich da, der Druck ist da. Und wir wollen den Titel nach Hause mitnehmen.
14: Die Frauen fiebern mit, die Männer fahren, zumindest im deutschen Team. Für die USA starten auch Frauen. Auf den Highways dort etwas Selbstverständliches.
19: Es ist eine Männerdomäne. In den USA sind da sehr viele Frauen, die auch fahren. Die Männer haben mich voll angenommen. Und ich habe gar nicht dafür nachfragen müssen.
14: Noch einmal möglichst knapp unter einer selbst aufgelegten Messlatte durch. Dann ist Thomas Scheidts WM-Lauf geschafft.
15: War nicht mein bester Lauf. Schade. Wir müssen abwarten.
18: Vielleicht reicht's doch.
15: Vielleicht reicht's. Das muss erst jemand besser machen.
14: Manövrieren mit Monstern. Ob Thomas Scheidt tatsächlich Weltmeister geworden ist, das erfährt er erst übermorgen.
2: Ja, und wir drücken auf jeden Fall alle Daumen und wollen von Carsten jetzt wissen, wie das Wetter bis dahin wird.
20: Ja, es wird bei uns eher frühherbstlich, weil eine Mischung aus Frühherbst und spätsommerlich. Aber zunächst schauen wir mal Richtung Atlantik, denn dort gibt es etwas Außergewöhnliches zu vermelden. Wir hatten bisher, wir sehen hier Nordamerika, Mittelamerika, Karibik, Südamerika, auf dem Atlantik noch keinen einzigen Hurricane in dieser Saison, noch keinen einzigen tropischen Wirbelsturm. Allein in der letzten Woche gab es hingegen auf dem benachbarten Pazifik gleich 3 tropische Wirbelstürme auf einmal. Warum gibt es das? Und es ist ein Rekord, spätestens ab dem morgigen Freitag, denn im Jahr 1966 gab es bisher die späteste Hurricane-Bildung. Das war am 11. September 1966. Wir werden auch morgen keinen sehen und wahrscheinlich auch in den Tagen danach. Was gibt es hier zu vermelden? Es gibt sehr offensichtlich einen Zusammenhang mit dem sich aufbauenden, sehr starken El Niño. Das ist dieses Warmwasserphänomen im Pazifik. Hier steigt gerade massenhaft sehr warme Luft nach oben. Über dem kälteren tropischen Atlantik sinkt hingegen Luft nach unten ab. Dort, wo die Luft aufsteigt, dort bilden sich die großen tropischen Gewitterwolken, aus denen Wirbelstürme entstehen können. Und noch etwas anderes passiert hier. Aufgrund dieser unterschiedlichen vertikalen Luftbewegung verstärkt sich der sogenannte Subtropenjet. Ein starker Westwind in höheren Atmosphärenschichten. Dadurch sind auch die Windbedingungen auf dem Atlantik zur Bildung von Wirbelstürmen gerade eher schlecht. Ich bin gespannt, wie lange wir noch warten müssen, bis sich dann doch mal irgendwann ein Wirbelsturm entwickelt. Zu unserem Wetter, wie gesagt, frühherbstlich, spätsommerlich. Wir bekommen neue Wolken. Morgen im Verlauf des Tages erstmal quer, diagonal über die Mitte hinweg relativ viel Sonnenschein. Dann am Nachmittag dichtere Wolken im Nordwesten mit etwas Regen. Die Temperaturen heute Nacht, dort wo es aufklart, im einstelligen Bereich unter den Wolken 10 bis 12 Grad. Und morgen verbreitet 18 bis 22, 23 Grad, am Oberrhein 24 bis 25 Grad. Die weiteren Aussichten, und da sehen wir das Wochenende, am Samstag vielleicht an der Deutschen Bucht etwas Regen, sonst ein ein sonniger Mix aus dickeren Wolken im Norden, weniger Wolken im Süden und am Sonntag in der gesamten Nordhälfte und Mitte wechselhaftes Wetter mit Schauern und Gewittern. Ganz im Süden bleibt es trocken und auch eher etwas wärmer.
2: Durchmischt. Vielen Dank, Carsten, für diese Aussichten. Soweit die Tagesthemen für heute. Hier im Ersten begrüßt Sie jetzt Ina Müller mit ihren Gästen bei Inas Nacht im Hamburger Schellfischposten.
13: Und mit dabei ist die Schauspielerin Maria Furtwängler.
2: Unbedingt reinschalten und dranbleiben. Wir sehen uns dann morgen Abend wieder. Bis dahin, tschüss.
13: Tschüss.
2: Und bleiben Sie zuversichtlich.

0: Guten Abend und herzlich willkommen bei Tagesschau 24. Ja, und wir schauen jetzt an dieser Stelle wie jeden Tag auf das, was morgen wichtig wird. Und wenn wir das wissen wollen, müssen wir einfach nur mal auf den Kalender schauen. 10. September, heute Morgen der 11. September, 9/11. Zum 25. Mal jährt sich der Jahrestag der Anschläge in den Vereinigten Staaten. Und das Ganze möchte ich jetzt mit Daniel Frevel in der Tagesschau-Redaktion besprechen. Daniel, was wird dort morgen alles stattfinden?
1: Ja, das Gedenken hat eigentlich schon begonnen, etwa mit einer großen Drohnenshow, die es in der vergangenen Nacht über New York zu sehen war. Da waren 2.977 Drohnen in den nächtlichen Himmel aufgestiegen. So viele wie Menschen am 11. September 2001 ihr Leben verloren an diesen Terroranschlägen. Das Gedenken morgen wird dann sehr groß ausfallen. An Ground Zero in New York werden vier ehemalige US-Präsidenten zusammenkommen. Es wird mehrere Schweigeminuten geben. Der etwa 3000 Todesopfer wird gedacht, aber auch erstmals der Opfer, die an den Spätfolgen dieser Attacken gestorben sind, etwa an dem giftigen Staub, der sich an diesem Tag über Manhattan legte. US-Präsident Donald Trump wird am Kapitol erwartet, am Pentagon, in Washington. Auch darauf war ja damals ein Flugzeug gestürzt, wird dort eine große Rede halten. Und auch wir werden morgen zurückblicken. Von 18:50 bis 20 Uhr wird es im Ersten und auch hier bei Tagesschau 24 eine Sondersendung geben. Und wir schauen zurück, wie dieser Tag ja, das Geschehen der nächsten Jahre deutlich bestimmt und verändert hat.
0: Ja, ein zweites Thema, was für uns ja noch ganz wichtig ist, das ist ja innenpolitisch. Ende der Haushaltswoche. Am Dienstag wurde der Haushalt eingebracht. Dann gestern die große Generaldebatte im Deutschen Bundestag. Ja, was können wir denn da morgen noch erwarten?
1: Ja, der Haushaltsplan für 2027 ist ja ein ordentlich großer Batzen, der da in den vergangenen Tagen, und auch hier sehen wir Bilder von heute, verhandelt wurde. 555,4 Milliarden Euro insgesamt, ein Zuwachs von fast 6% als im laufenden Jahr. Der größte Posten sind 139,6 Milliarden für die Verteidigung. Aber morgen steht auch ein sehr großer Posten auf dem Plan, sogar der größte. Die Verteidigung ist nicht der größte, sondern einfach nur der stärkste Zuwachs. Aber der größte Posten ist der von Bundessozialministerin Bärbel Baas. Ganze 201 Milliarden Euro sind geplant. Das wird sie morgen erklären und sich den Fragen dazu stellen. Danach gibt es noch die sogenannte Schlussrunde, eine große Aussprache für 90 Minuten. Und danach werden dann sämtliche Einzelpläne in den Haushaltsausschuss überwiesen und dort dann weiter beraten. Wir schauen morgen, wie das Ganze im Bundestag abläuft und werden auch darüber berichten.
0: Also ein spannender Tag morgen auch im Bundestag. Und dann kann ich nur hoffen, dass da ein paar mehr Leute sitzen als heute, weil da war es ja auf den Bildern im Vergleich zu gestern relativ leer im Deutschen Bundestag. Ja, Daniel Frevel aus der Tagesschau-Redaktion, ganz herzlichen Dank für diesen Ausblick.
1: Sehr gerne.
0: Vor mehr als zwei Jahren hat Nicaragua Deutschland vor den Internationalen Gerichtshof gebracht. Heute endeten in Den Haag die Anhörungen in dem Verfahren. Das zentralamerikanische Land beschuldigt die Bundesrepublik der Beihilfe bei einem Völkermord an Palästinensern. Deutschland habe Waffen an Israel geliefert, die im Gazastreifen genutzt würden. Die Verteidigung bezeichnete die Anschuldigung als haltlos. Es ist bereits das zweite Verfahren, das Nicaragua diesbezüglich anstrengt. 2024 war das Land mit einem Eilantrag zunächst gescheitert. Was Nicaragua mit dieser zweiten Runde in dem Verfahren bezweckt, das hat meine Kollegin Romy Hiller unseren Korrespondenten Christian Feld gefragt.
2: Zunächst mal sind weder Nicaragua noch Deutschland unmittelbare Kriegsparteien. Nicaragua beruft sich aber auf die Völkermordkonvention der UN und sagt, Deutschland leistet Beihilfe, indem es Waffen an Israel

0: liefert, die dann auch im Gazastreifen eingesetzt werden können. Die Frage, ob Israel dort einen Völkermord begeht, ist allerdings noch nicht abschließend von einem internationalen Gericht entschieden worden. Egal, argumentiert der Kläger, also Nicaragua, schon allein das Risiko eines Völkermordes reiche aus. Das hätte die Bundesregierung aus Sicht von Nicaragua erkennen müssen.
1: Nun muss man für den Hintergrund sagen, dass Nicaragua ja ein enger Verbündeter des Iran ist. Aber warum verklagt dann Nicaragua eigentlich nicht den Hauptverbündeten Israels, also die USA?
0: Ja, da wird es ein wenig kompliziert. Das geht juristisch nicht und das hat eben mit dieser Völkermordkonvention zu tun, die ich eben erwähnt habe. Die sieht vor, ein Vertragsstaat kann eine Klage gegen einen anderen Vertragsstaat vor den Internationalen Gerichtshof bringen. Die USA sind der Konvention zwar beigetreten, aber mit einem Vorbehalt, nämlich die USA müssen erstmal ausdrücklich zustimmen, dass der Internationale Gerichtshof das verhandeln darf. Ja, und das erscheint in diesem Fall ausgeschlossen. Anders ist der Fall eben mit Deutschland. Deutschland hat so einen Vorbehalt nicht und deshalb läuft dieses Verfahren.
1: Also ist Deutschland praktisch in stellvertretender Position statt den USA dann sozusagen jetzt angeklagt. Kann man das so sagen?
0: Ich möchte mir jetzt nicht anmaßen, was Nicaragua da jetzt genau bewogen hat, aber es wirkt natürlich ein bisschen so.
1: Gestern und heute haben ja nun die Verteidiger beider Länder die Gelegenheit bekommen, sich zu äußern. Deutschland nennt diese Vorwürfe, wir haben es gerade schon gesagt, haltlos. Wie begründet ist das?
0: Ja, Deutschland streitet die Vorwürfe ab, sieht vor allem dieses Gerichtsverfahren als unzulässig und hat ja auch deswegen im Oktober 2025 das Hauptverfahren mit einem Einspruch ja quasi angehalten. Der Internationale Gerichtshof dürfe in dieser Sache gar nicht urteilen. Über den Völkermordvorwurf gegen Israel müsse erstmal befunden werden. Und zu den Waffenlieferungen sagt die Bundesregierung, man habe das sehr streng geprüft und bei Waffen oder Teilen, die im Gazastreifen zum Einsatz kommen könnten, habe man die Lieferung auch gestoppt. Wie hart das jetzt in der Praxis überprüfbar ist, ist sicher eine andere Frage.
1: Einmal ist Nicaragua ja schon mit einem Eilantrag gescheitert. Aber was würde es für Deutschland bedeuten, wenn das Gericht dieses Mal Nicaragua recht gibt?
0: Ja, ich habe eben gesagt, Deutschland hat das Hauptverfahren mit einem Widerspruch angehalten. Und nur über diesen Widerspruch wird das Gericht in Den Haag nach den Anhörungen, die 4 Tage dann mit heute gedauert haben, dann entscheiden. Das kann auch durchaus noch Monate dauern, bis die Entscheidung kommt. Es geht also ausdrücklich noch nicht um die eigentliche Hauptsache. Ja, und dann sind folgende Szenarien möglich. A, das ganze Verfahren endet, bevor es so richtig begonnen hat. Das ist sicher der Ausgang, auf den Deutschland setzt. Oder B, der Internationale Gerichtshof überprüft tatsächlich den Vorwurf Beihilfe zum Völkermord, ohne dass ein Völkermord vorher gerichtlich festgestellt wurde.
1: Was auch immer der Internationale Gerichtshof entscheidet, sind seine Entscheidungen letztlich bindend?
0: Ja. Aber noch wissen wir natürlich nicht, wie eine Entscheidung in der Hauptsache aussehen könnte. Also angenommen, Deutschlands Widerspruch würde jetzt im ersten Schritt abgewiesen. Das Hauptverfahren ging weiter und das Gericht käme theoretisch zum Urteil. Ja, es war von Seiten Deutschlands Beihilfe zum Völkermord. Deutschland muss die Waffenlieferung einstellen. Jetzt nur als Beispiel für ein mögliches Urteil. Dann wäre Deutschland daran gebunden. Aber da war ja eben erst noch viel könnte und würde drin. Jetzt geht es erstmal um den ersten Schritt. Geht es überhaupt im Hauptverfahren weiter?
1: Nicaragua wirft Deutschland also Beihilfe zum Völkermord vor und hat es vor den Internationalen Gerichtshof gebracht. Das waren Informationen von Christian Feld. Ganz herzlichen Dank.
2: Guten Abend, ich begrüße Sie herzlich bei Tagesschau 24. Die AfD stellt bislang in keinem Bundesland die Regierung, aber ihr Wahlsieg in Sachsen-Anhalt zeigt, die Partei legt weiter zu, auch wenn sie von mehreren Verfassungsschutzlandesämtern als gesichert rechtsextremistisch eingestuft wird. Das ruft ihre Gegner auf den Plan. Die Diskussion über ein AfD-Verbotsverfahren hat wieder Fahrt aufgenommen. Bundeskanzler Merz bleibt aber skeptisch. Ziel müsse sein, Wählerinnen und Wähler mit überzeugenden Angeboten für die politische Mitte zurückzugewinnen. In der Union gibt es aber auch ganz andere Stimmen.
3: Kurz nach dem Wahlerfolg der AfD in Sachsen-Anhalt hat das erste Mal ein hochrangiger Unionspolitiker die Möglichkeit eines Parteiverbotsverfahrens ins Spiel gebracht. Hendrik Wüst schlägt eine Arbeitsgruppe auf Bund-Länder-Ebene vor.
4: Nicht mit dem politisch vorher festgelegt Ziel, ihr müsst jetzt ein Verbot prüfen, sondern diese Partei zu prüfen und die etwaigen Rechtsfolgen. Das kann ein Verbot sein, das kann auch was anderes sein.
3: Die Forderung nach einem Verbot gibt es schon länger. Bislang ist nur zweimal eine Partei verboten worden. Professor Huber, ehemaliger Verfassungsrichter, war noch an den gescheiterten NPD-Verfahren beteiligt. Er bleibt kritisch.
5: Relativ schwierig. Wir haben in unserer Entscheidung von 2017 jedenfalls noch mal deutlich gemacht, dass das Parteiverbot kein alltägliches Mittel der politischen Auseinandersetzung ist.
3: Wobei gerichtliche Entscheidungen immer schwer vorauszusehen seien. Politikwissenschaftler Wolfgang Merkel findet zwar die Debatte an sich legitim, aber politisch unklug und demokratietheoretisch problematisch.
6: Schwerster Eingriff, hochbedenklich, schon in nicht polarisierten Zeiten. Und gegenwärtig leben wir in sehr polarisierten Zeiten.
3: Bundeskanzler Friedrich Merz teilt die Bedenken.
7: Ich bin und bleibe skeptisch, ob ein solches Verbotsverfahren erfolgreich sein kann.
3: Einen Verbotsantrag beim Bundesverfassungsgericht können auch Bundestag oder Bundesrat stellen. Und gerade hier gibt es Mitglieder von SPD, Grünen und Linke, die das begrüßen würden. Die nötige Mehrheit haben sie jedoch noch nicht.
2: In Sachsen-Anhalt kann sich die AfD weiter Hoffnungen machen, das Land künftig zu regieren, obwohl sie bei der Wahl die absolute Mehrheit verpasst hat. Das Bündnis Sarah Wagenknecht hat die AfD-Einladung zu Gesprächen über eine mögliche Zusammenarbeit angenommen, anders als alle anderen Parteien. Bei dem Treffen soll es um die Themen Energieversorgung, Bildung und Friedenspolitik gehen, teilte der BSW-Landesvorstand mit. Die Vereinigten Arabischen Emirate wollen 40 Milliarden Euro in Deutschland investieren. Das ist ein Ergebnis des Staatsbesuchs von Präsident Mohammed bin Zayed in Berlin. Beim Treffen mit Bundeskanzler Merz verabredeten beide die Bildung eines deutsch-emiratischen Investitionsrates. Außerdem eine engere Zusammenarbeit bei künstlicher Intelligenz und neuen Technologien.
8: Eine ungewöhnliche Zeremonie heute im Kanzleramt. Deutschland und die Vereinigten Arabischen Emirate, kurz VAE, präsentieren zahlreiche Abkommen vor den Augen von Kanzler Merz und Scheich bin Zayed. Die übliche Pressekonferenz gibt es danach nicht. Es heißt später in einer gemeinsamen Erklärung, die VAE planen 40 Milliarden Euro Investitionen in Deutschland, etwa in moderne Rechenzentren. Bei Verteidigung und Energie will man enger zusammenarbeiten und es sollen neue Flüge von Dubai nach Berlin geben. Ein Staatsbesuch unter sehr strengen Sicherheitsvorkehrungen, Scharfschützen auf den Dächern, Polizeispeedboote auf der Spree und rund 1300 Polizisten im Einsatz. Die Emirate waren nach dem Beginn von Trumps Irankrieg im März selber Ziel iranischer Angriffe geworden. Seitdem suchen sie für die Verteidigung auch neue Partner, erklärt Bente Scheller, Nahostexpertin der Grünen nahen Heinrich-Böll-Stiftung.
9: Die Vereinigten Arabischen Emirate haben auch Interesse gezeigt, gerade angesichts der jüngsten Entwicklungen im Bereich Rüstung stärker zu kooperieren. Das ist für sie ein ganz dringliches Ergebnis des jetzigen Irankrieges.
8: Doch Kritiker werfen den VAE vor, unter anderem im Sudan brutale Rebellenkräfte militärisch zu unterstützen, auch wenn die Emirate das abstreiten.
10: Das, was wir kritisieren, ist, dass die Menschenrechtspolitik und das Arbeiten an wirklich langfristig tragfähigen Partnerschaften, die auf gemeinsamen Werten basieren, überhaupt gar keine Rolle zu spielen mehr scheint. Und das sehen wir an diesem Besuch auch.
8: Für den Gast aus den Emiraten gibt Bundespräsident Steinmeier am Abend noch ein Staatsbankett. Deutschland hat viel Aufwand betrieben für diesen Besuch. Kanzler Merz dürfte dabei vor allem die wirtschaftlichen Interessen im Blick gehabt haben.
2: Jens Spahn hat die CDU-Mitglieder seines Wahlkreises im Münsterland um Entschuldigung gebeten für seinen Umgang mit einer Leihmutterschaft in den USA. Er sei zu feige gewesen, bei diesem sensiblen Thema offen Farbe zu bekennen, so Spahn in einem Brief. Ende Juli hatte er den Vorsitz der Unionsfraktion im Deutschen Bundestag niedergelegt, nachdem er auch aus der eigenen Partei massiv kritisiert worden war, wegen der Entscheidung für eine Leihmutter. Die Europäische Zentralbank hat erneut den Leitzins angehoben, und zwar um 0,25 Prozentpunkte auf jetzt 2,5%. Es ist bereits die zweite Erhöhung der EZB in diesem Jahr. Dadurch will sie die steigenden Preise eindämmen, die derzeit durch die hohen Energiekosten angefacht werden. Im August war die Inflation im Euroraum so hoch wie seit fast 3 Jahren nicht mehr. In knapp 8 Wochen ist Wahltag in den USA. Bei den sogenannten Midterms Anfang November könnten die Republikaner von Präsident Donald Trump Umfragen zufolge ihre Mehrheit in beiden Parlamentskammern verlieren. Auf einem Parteitag in Dallas hat Trump seine Anhänger auf einen Sieg eingeschworen. In seiner Rede setzte er auf scharfe Attacken gegen die Demokratische Partei und versprach unter anderem Geldgeschenke.
11: Fast 2 Stunden spricht Trump am ersten Abend des Parteitags. Er selbst steht im November nicht auf dem Stimmzettel, sondern Kandidaten für Senatoren, Abgeordneten und Gouverneursposten. Die Umfragen für die Republikaner sehen nicht gut aus. Und so versucht Trump, potenzielle Wählerinnen und Wähler zu bestechen. Sollten die Republikaner das Repräsentantenhaus und den Senat gewinnen, beide Kammern, dann werde ich aufgrund unseres enormen wirtschaftlichen Erfolgs, wie es ihn in der Geschichte noch nie gegeben hat, jedem volljährigen Bürger der Vereinigten Staaten $5,000 auszahlen. Realistisch ist das nicht. Bei 250 Millionen Amerikanerinnen und Amerikanern über 18 wären das 1,2 Billionen Dollar. Die Staatsverschuldung ist gerade so hoch wie nie. Doch trotz vieler bereits gebrochener Wahlversprechen begeistert Trump seine Unterstützer. Ich bin hierher gekommen, um den großartigsten Präsidenten meiner Generation zu unterstützen. Ich will zu den Arbeitern gehören, die Amerika wieder zu dem machen, was es einmal war. Wir werden unsere amerikanische Lebensweise verlieren, wenn wir unsere konservativen Werte nicht schützen. Sonst hält der Marxismus Einzug und unsere Freiheiten gehen verloren. Sie haben mehrere tausend Dollar für ein Ticket gezahlt, um hier in Dallas dabei zu sein. Allerdings bleiben bei diesen Preisen auch viele Sitze leer. Bei den Kongresswahlen gehen grundsätzlich immer weniger Menschen zur Wahl als bei den Präsidentschaftswahlen. Dieses Mal sind Umfragen zufolge besonders wenige republikanisch registrierte Wähler bereit, ihre Stimme abzugeben. Gerade mal 31%. Um die Mehrheiten in Senat und Repräsentantenhaus zu verteidigen, muss Donald Trump mit allen Mitteln Wähler mobilisieren.
2: In Deutschland ist die Zahl der Menschen, die Asylbewerberleistungen beziehen, weiter gesunken. Das teilte das Statistische Bundesamt mit. Waren auf dem Höhepunkt der Flüchtlingskrise 2015 noch fast 1 Million Menschen leistungsberechtigt, so ist die Zahl Ende vergangenen Jahres auf 390.000 gesunken. Von 2024 bis 2025 gab es einen Rückgang von 15%. Der deutliche Anstieg in den Jahren 2022 und 2023 ist auf den Ausbruch des Krieges in der Ukraine zurückzuführen. Nach einer Reihe von Sabotageangriffen auf das deutsche Stromnetz hat die Bundesanwaltschaft die Ermittlungen gegen den Verdächtigen übernommen. Der 48-Jährige soll in mehreren Bundesländern versucht haben, Stromleitungen zu sabotieren. Dadurch gab es einige Kurzschlüsse. Der Mann wurde am Dienstag in der Nähe von Aachen festgenommen. Es ist eines der Themen, die früher oder später jeden angehen, die Gesundheitsversorgung. Dazu gehört auch der Besuch beim Hausarzt. Termine zu bekommen ist oft schwierig, manchmal gibt es sogar gar keine Praxis mehr in der Nähe. Der Verband der Hausärztinnen und Hausärzte warnt vor einem möglichen Zusammenbruch der Versorgung und stellt klare Forderungen an die Politik.
12: Und ich horche noch einmal ab, mal bitte einatmen, ausatmen.
13: Einmal tief durchatmen bitte. Für Ihre Patientin gehört das zur Untersuchung. Für die Berliner Hausärztin Nike Blankenstein selbst ist dafür im Praxisalltag kaum noch Zeit.
12: Auf dem Land reden wir schon lange von einem Hausarztmangel, aber auch in den Städten sehen wir zunehmend, dass es einfach nicht ausreichend hausärztliche Praxen gibt.
13: Immer mehr Neupatienten, dazu viele Hausbesuche. Die Belastung ist hoch. Seit 10 Jahren arbeitet Blankenstein mittlerweile als Hausärztin, führt seit 3 Jahren ihre eigene Praxis im Berliner Ortsteil Langwitz.
12: Wir haben ständig stetige steigende Kosten, vor allen Dingen im Bereich der Mieten, der Löhne, der Energiekosten und der Digitalisierung. Und zeitgleich wird mit dem GKV-Spargesetz entschieden, in hausärztlichen Praxen Leistungen zu kürzen.
13: Steigende Kosten auf der einen, dazu Einsparungen durch das im Sommer beschlossene sogenannte GKV-Spargesetz auf der anderen Seite. Der Hausärztinnen- und Hausärzteverband warnt heute vor den Folgen für Praxen und Patienten und fordert schnelle Reformen zur Stabilisierung der hausärztlichen Versorgung.
14: Die

0: Eine Dreiviertelstunde später gab es die Endwarnung. Mit dem Warntag testen die Behörden, wie gut die Bevölkerung im Ernstfall erreicht wird, etwa bei einer Naturkatastrophe.
1: Achtung, Achtung, hier spricht die Feuerwehr.
2: Die Feuerwehrmänner Simon Zumbusch und Nils Lindemann sind mit einem Warnmobil in Bochum unterwegs und üben für den Ernstfall. So wollen sie möglichst viele Menschen erreichen.
3: Es hat halt den Hintergrund, dass halt viele ältere Menschen wahrscheinlich kein Smartphone haben. Deswegen fahren wir zur doppelten Absicherung einfach durch die Stadt, damit halt auch jeder mitbekommt, was los ist.
2: Denn von den insgesamt 29 Bochumer Warnsirenen sind in diesem ländlichen Stadtteil kaum bis gar keine zu hören. In ganz Deutschland ertönte heute der jährliche Probealarm. Übers Handy, im Radio, auf den Straßen. Das hat einige Menschen kalt erwischt, wie hier in Köln.
4: Ich habe gedacht, ich habe irgendwas beim Einkaufen nicht bezahlt, um ganz ehrlich zu sein.
5: Heftig, ne, für die Ohren. Aber sonst hört man es ja nicht.
6: Ich finde es wichtig, dass es getestet wird, also dass man wirklich im Ernstfall dann auch Systeme hat, die funktionieren.
2: So auch in Bochum. Hier lief heute alles rund.
7: Man hat ja, glaube ich, dieses Jahr sehr eindrucksvoll gesehen, was zum Beispiel auch Vegetations- und Waldbrände bewirken können. Und das ist ja ein Teil von vielen Gefahren, die wir aktuell auch ausgesetzt sind.
2: Auch bundesweit habe es heute keine Pannen gegeben. Das zuständige Bundesamt sammelt Erfahrungen unter www.warntag-umfrage.de.
0: Die deutschen Basketballerinnen sind erstmals bei einer Weltmeisterschaft ins Halbfinale eingezogen. Beim Heimturnier in Berlin schlugen sie am frühen Abend im Viertelfinale Europameister Belgien überraschend mit 93-74. Der im zweiten Viertel erspielte Vorsprung wurde bis zur Schlusssirene nicht mehr aus der Hand gegeben. Im Halbfinale am Samstag trifft Deutschland nun auf Frankreich. Bei der Wahl in Sachsen-Anhalt spielte die SPD nur eine Nebenrolle. In 10 Tagen aber steht sie im Fokus, wenn in Mecklenburg-Vorpommern ein neuer Landtag gewählt wird. Seit 1998 regieren dort die Sozialdemokraten. Welche Chancen die SPD hat, dass es so bleibt, dazu aus Köln Claudia Müller mit der ARD-Vorwahlumfrage.
8: Seitdem in Sachsen-Anhalt gewählt wurde, ist die Ministerpräsidentin von Mecklenburg-Vorpommern, Manuela Schwesig, mit einem neuen Wahlkampfslogan unterwegs: Die Frau gegen Blau. Damit tritt sie jetzt an und wirbt für sich und die SPD. Sie wirbt damit ihr ganzes politisches Gewicht als Ministerpräsidentin in die Waagschale, wirbt um Stimmen für die SPD und will den Wahlsieg der AfD so verhindern. Ob diese Taktik aufgeht, ist 10 Tage vor der Wahl noch komplett offen. Wenn schon am nächsten Sonntag der Landtag in Schwerin neu gewählt werden würde, käme die SPD aktuell auf 33%, würde damit Stimmen einbüßen im Vergleich zur Wahl vor 5 Jahren. Die AfD aktuell bei 38% wäre klar stärkste Kraft und könnte sich mehr als verdoppeln. Die CDU bei 7% wäre ihr schlechtestes Ergebnis in dem Bundesland. Die Linken bei 9%, die Grünen aktuell bei 5%. Das BSW bei 4% tritt zum ersten Mal bei dieser Wahl an. Alle anderen Parteien aktuell bei 4%. Wir haben hier in den letzten Wochen und Monaten Bewegungen gemessen. Das ist auch davon auszugehen, dass wir in der Zeit bis zur Wahl noch weitere Bewegungen haben. Deswegen ganz wichtig, diese Zahlen sind keine Prognose. Sie sagen nicht das Wahlergebnis voraus, sondern sie messen die politische Stimmung in dieser Woche. Von Montag bis Mittwoch haben wir befragt. Und wie gesagt, da ist davon auszugehen, dass sich da noch etwas tut, dass Menschen erst ihre Entscheidung über die Wahl, ob sie gehen und wen sie wählen, in den letzten Tagen der Wahl machen. Und wie viel sich bewegen kann in den Umfragen und in der politischen Stimmung, das will ich Ihnen anhand einer nächsten Grafik zeigen, nämlich: Wie haben sich der Verlauf von SPD und AfD verändert? Im Juni 2022 sind sie gestartet, die SPD bei 30%, die AfD bei 19%. Und über die nächsten 3 Jahre hat sich dann die Kurven gekreuzt, waren dann im September 25 bei 19 Punkten Unterschied. Und dann hat die Aufholjagd der SPD begonnen. Jetzt haben wir, Sie sehen, die SPD hat immer weiter zugelegt. Die AfD ist stabil geblieben. Jetzt aktuell 5 Punkte Unterschied zwischen den Parteien. Dass die SPD so aufholen konnte, liegt sicherlich auch an der Ministerpräsidentin Manuela Schwesig. Die Mehrheit der Menschen im Land ist mit ihrer Arbeit zufrieden.

0: Und dementsprechend auch die Zahlen bei der Frage, wenn Sie den Ministerpräsidenten oder die Ministerpräsidentin direkt wählen könnten, für wen würden Sie sich entscheiden? 59%, die Mehrheit, würden sich für die SPD-Ministerpräsidentin Manuela Schwesig entscheiden und 28% für den Herausforderer von der AfD für Live, Erik Holm. Es ist also durchaus denkbar, zwei Szenarien. Das eine ist, die Taktik von Manuela Schwesig und der SPD könnte aufgehen. Der Amtsbonus könnte ihr helfen. Mehr Menschen könnten sich hinter ihr versammeln. Durchaus denkbar, dass dann darunter eher die kleineren Parteien leiden würden. Es könnte aber auch ein anderes Szenario geben. Die Wahl in Sachsen-Anhalt könnte die AfD-Wählerschaft beflügeln, könnte dazu führen, dass gerade diese Wählerschaft eher motiviert ist, zur Wahlurne zu gehen, die Stimme abzugeben. Also es ist alles offen, 10 Tage vor der Wahl in Mecklenburg-Vorpommern.
1: Ja, und eine dritte Landtagswahl haben wir auch noch in diesem Monat, nämlich in Berlin. Dort wird in 10 Tagen ein neues Abgeordnetenhaus gewählt. Aktuell regiert dort wie im Bund Schwarz-Rot mit dem regierenden Bürgermeister Kai Wegner, der nicht wieder für die CDU antritt. Wie die politische Stimmung 1,5 Wochen vor der Wahl aussieht, dazu noch einmal Claudia Müller.
0: Eine Sache ist sicher in der Hauptstadt. Der aktuelle Bürgermeister wird nach der Wahl nicht mehr regieren. Kai Wegner von der CDU tritt nicht mehr an, wurde als Spitzenkandidat ersetzt. Da hört es aber auch schon auf mit den Gewissheiten, denn in der aktuellen Sonntagsfrage sind mehrere Parteien sehr, sehr eng beieinander. Wenn schon am nächsten Sonntag das Abgeordnetenhaus in Berlin neu gewählt werden würde, käme die CDU auf 20%, würde Verluste einfahren im Vergleich zur vergangenen Wahl. Auch die SPD, aktuell bei 12%, würde mit Verlusten rechnen müssen. Die Grünen bei 16% mit leichten Verlusten. Die Linke aktuell bei 21%, könnte sich deutlich verbessern. Auch die AfD könnte sich deutlich verbessern, liegt aktuell bei 18%. Das BSW aktuell bei 4%. Tritt das erste Mal bei dieser Wahl an und alle anderen Parteien bei 9%, darunter auch die FDP, die wir mit weniger als 3% messen und deswegen nicht extra ausweisen. Wie immer, diese Zahlen sind keine Prognose. Sie sagen nicht das Wahlergebnis voraus, sondern sie messen die politische Stimmung in dieser Woche, wie wir sie von Montag bis Mittwoch gemessen haben. Und da ist bis zum Wahltag immer noch Bewegung drin. Viele Menschen sagen uns, dass sie erst in den letzten Tagen, manchmal auch erst am Tag der Wahl, entscheiden, ob sie zur Wahl gehen und wo sie ihr Kreuz machen. Und bei diesen engen Abständen, die wir hier gerade sehen, ist auch noch wirklich sehr offen, wer den nächsten Berliner Senat anführen wird und natürlich auch, wer die nächste Regierung in dem Land führen wird. Sie sehen hinter mir die beiden Balken, die am höchsten sind, die von der CDU und von den Linken. Und wenn die Menschen in Berlin sich entscheiden müssten, wer von diesen beiden Parteien den nächsten Senat anführen würde, dann sehen wir aktuell einen Patt, denn genau 42% jeweils wünschen sich entweder einen CDU-geführten Senat oder einen Senat, der von den Linken geführt wird. 16% machen dazu aktuell keine Angaben. Und wir schauen mal bei dieser Frage auf die Anhänger, denn da gibt sich, wie ich finde, durchaus ein interessantes Bild. Denn natürlich sind die Anhänger der CDU mehrheitlich für einen CDU-geführten Senat. Bei den AfD-Anhängern eine knappe Mehrheit ebenfalls für die CDU. Und auch bei den SPD-Anhängern 53%, die eher wollen, dass der Senat von der CDU geführt wird. Einzig die Anhänger von Grünen und natürlich von Linken mehrheitlich dafür, dass der Senat von den Linken angeführt wird. 10 Tage vor der Wahl in Berlin, also alles noch offen. Und wenn Sie sich für mehr Zahlen aus diesem aktuellen Berlin-Trend und der letzten Umfrage in der ARD interessieren, finden Sie alles auf tagesschau.de.
1: Eine große Halle für große Visionen. Im Grand Palais in Paris ging es heute um eine europäische Raumfahrtstrategie für die kommenden Jahre. Gastgeber war Frankreichs Präsident Macron und der bekräftigte vor den Delegationen aus mehr als 120 Ländern seine Forderung, Europa soll ein eigenes Programm für bemannte Raumflüge entwickeln, so Macron. Eine Botschaft, die auch bei Sophie Adenau gut ankam. Die französische Astronautin schaltete sich live von der Internationalen Raumstation zu und wünschte den Gipfelteilnehmern ein gutes Gelingen. Und damit guten Abend und herzlich willkommen beim Top-Thema von Tagesschau 24. Wenn man an Raumfahrt denkt, dann natürlich

0: Natürlich an die Nationen USA, Russland, China, vielleicht noch Indien, aber an Europa, an Deutschland wohl eher nicht. Doch der alte Kontinent, der plant jetzt den Aufstieg in die nächste Raumfahrtliga. Das alles kostet viel Geld, aber es braucht auch jede Menge qualifizierte Fachkräfte. Das kann man natürlich am besten erreichen, wenn man mit der Ausbildung schon ganz, ganz früh anfängt.
1: In Bad Honnef ist der Zugang zum All ganz leicht. Treppe rauf, VR-Brille auf die Nase und schon werden die Kinder des Siebengebirgs-Gymnasiums ins Weltall geschossen. Mit dem Schulprojekt möchte die Deutsche Raumfahrtagentur schon die Kleinsten für Raumfahrt begeistern. Ground Control to Major Tom. Währenddessen geht es auf der Erde um die zukünftigen Regeln dort oben. Beim zweitägigen Weltraumgipfel in Paris soll im Idealfall eine weltweite Strategie abgestimmt werden. Allerdings macht die Weltraummacht USA nicht mit. Donald Trump boykottiert den Gipfel. Offenbar auf seinen Druck hin haben auch vier der wichtigsten US-Raumfahrtunternehmen ihre Teilnahme abgesagt. Gleichzeitig hat Trump vor kurzem eine neue US Space Academy angekündigt. Dort soll eine neue Generation von Raumfahrtfachleuten ausgebildet und die Vormachtstellung der USA im All gesichert werden. Aber auch die Europäer wollen mitreden, zum Beispiel bei neuen Raketen.
2: Wiederverwendbare Raketen, das braucht Europa. Wir haben eine gute Rakete, Ariane 6, aber wir müssen wiederverwendbare Raketen haben. Und der andere Bereich ist Exploration. Und das ist genau das Thema, das wir ansprechen. Europäische Astronauten mit europäischen Raketen in den Weltraum bringen, dort Forschung betreiben, auch wirtschaftlich interessante Themen angehen, die dann auch wirtschaftlich genutzt werden können. Und da muss Europa aufholen. Und das ist wirklich das Hauptthema hier auch in Paris.
1: Ein Meilenstein auf diesem Weg. Am Wochenende ist die erste deutsche Trägerrakete erfolgreich in die Erdumlaufbahn gestartet. Entwickelt von einem bayerischen Unternehmen, gestartet von Norwegen aus. Und auch NRW möchte mitspielen. Schon jetzt gibt es hier über 130 Unternehmen im Bereich Raumfahrt. Von ganz kleinen Bauteilen bis zu riesigen Triebwerken für Raketen. Die werden zukünftig etwa in Mönchengladbach gebaut. Im Deutschen Zentrum für Luft- und Raumfahrt in Köln trainieren schon heute Astronauten für zukünftige Missionen. Dieser Standort soll zu einer wichtigen europäischen Drehscheibe für Weltraummissionen ausgebaut werden.
3: Sei es einmal das Zentrum für Exploration der ESA. Da ist der Direktor von Holland nach Köln gekommen. Und zum zweiten das GovSatcom-Hub. Das Hub wird aufgebaut, das zentral für die europäische sichere Kommunikation über Satelliten ist. Also auch Nordrhein-Westfalen macht einen Riesenschritt, wenn es um Raumfahrt geht.
1: Viele große Pläne werden beim Weltraumgipfel in Paris diskutiert. Die Mission hier läuft erst an. Erfolgreich abgeschlossen hingegen die Weltraummission der Kinder in Bad Honnef.
4: Man hat wirklich gedacht, dass man im Weltall war, in so einer Rakete.
5: Also es hat wirklich so angefühlt, als ob man jetzt so wirklich mit diesen zwei Astronauten im Raumschiff wäre.
6: Es hat alles auch gerüttelt bei der Landung und so zum Beispiel. Das fand ich echt cool, ja.
7: Als Kind habe ich auch immer so geträumt, dass ich auch immer so in den Weltall gehe. Und ja, das war halt richtig schön.
1: An zukünftigen Astronauten und Astronautinnen mangelt es in NRW offenbar schon mal nicht.
0: In Paris begrüße ich jetzt meinen Kollegen Michael Strempe. Michael, zwei Tage traf sich, kann man wohl so sagen, das Who's Who der internationalen Raumfahrt in Paris. Aber was war das für ein Gipfel? Ging es da eher um Visionen oder um ganz, ganz konkrete Projekte?
8: Na, es ging schon in erster Linie um Visionen und darum zu zeigen, dass Europa ein Player sein will, dass Europa bei der Raumfahrt mitmischen will. Und der Gipfel hatte auch so ein kleines bisschen das Ziel, da mal den Scheinwerfer drauf zu richten, dass Europa auch was anzubieten hat. Und deshalb war es eben der französische Ehrgeiz, einen so großen Gipfel auszurichten. Es gibt durchaus auch etwas Kritik daran, dass die Ergebnisse im Verhältnis zur äußerlichen Show vielleicht mager sind. Politisch sind das eher Absichtserklärungen, gemeinsame Bekenntnisse auch der Europäer dazu, dass sie eine eigene Rolle in der Raumfahrt spielen wollen. Der französische Präsident nennt das gerne europäische Souveränität im All. Aber wirtschaftlich wurde es dann schon interessanter. Da sind Verträge abgeschlossen worden. 5 Milliarden, heißt es, sind insgesamt an neuen Investitionen in die Raumfahrt hier in Paris auch generiert worden. Es war eben eine große Messe, ein großes Treffen aller Player, vom Militär über die Wirtschaft bis hin zu Astronauten selbst. Auch Alexander Gerst war zum Beispiel da, die hier auf verschiedensten Ebenen miteinander diskutiert haben.
0: Deutschland war ja Co-Gastgeber sozusagen, hat den Gipfel mitorganisiert. Ziehen denn Deutschland

0: Deutschland und Frankreich in der Raumfahrt in Europa an einem Strang. Bei anderen deutsch-französischen Projekten in der Vergangenheit war das ja nicht immer der Fall.
1: Nee, und immer dann, wenn es um Rüstung geht und auch beim Weltall geht es eben um Rüstungsprojekte, dann wird es tatsächlich schwierig, weil die Industrieinteressen sehr unterschiedlich sind. Und die Franzosen sehen mit Argusaugen, dass Deutschland gerade enorm investiert. Die Bundeswehr hat ein großes Programm aufgelegt für Satelliten im All. Bis Ende des Jahrzehnts sollen da 35 Milliarden Euro reinfließen. Die Franzosen haben ein bisschen die Sorge, dass Deutschland gerne eine Vormacht werden will, was Weltraumpolitik in Europa angeht, und dann gemeinsame europäische Projekte in den Hintergrund treten. Deshalb war auch Verteidigungsminister Pistorius hier, der diese Sorge nehmen wollte, der gesagt hat, Deutschland will Kooperation. Aber dass Deutschland selbst da gerade mit so großen Schritten vorangeht, auch bei den Investitionen, das wird auf französischer Seite mindestens argwöhnisch beäugt. Man war auch etwas enttäuscht, dass der Kanzler nicht kommen konnte, aber man hat gleichzeitig verstanden, dass der innenpolitisch gerade andere Probleme hat.
0: Das sagt Michael Strempel. Er ist in Paris und hat die internationale Weltraumkonferenz mitverfolgt. Ganz herzlichen Dank für deine Eindrücke. Bei der Raumfahrt geht es nicht nur um die neuesten Erkenntnisse für die Wissenschaft oder um militärische Nutzbarkeit. Die Entwicklung von Raketen oder Satelliten bedeutet, so hoffen zumindest die beteiligten Unternehmen, zumindest langfristig, satte Gewinne. Der Freistaat Bayern, in dem ja auch das Startup ESA Aerospace mit dem erfolgreichen Raketenstart vergangenes Wochenende seinen Sitz hat, hofft, ein großes Stück von diesem Kuchen abzubekommen.
2: Erfolgreicher Start einer bayerischen ESA Aerospace Rakete. Es ist genau das, was die Europäische Raumfahrtagentur ESA erreichen will.
3: Wir müssen sicherstellen, dass wir in Europa unseren eigenen Startbedarf durch europäische Startdienstleistungen abdecken.
2: Denn der Zugang zum Weltraum wird wirtschaftlich immer wichtiger. Kommunikationssatelliten, Erdbeobachtung oder Verteidigung. In Zeiten politischer Unsicherheit will Europa von niemandem abhängig sein. Die Voraussetzungen dafür sind nicht schlecht, gerade in Bayern, etwa bei den Raketenantrieben. Hier kann man, so Gerhard Hagemann vom Raketenbauer Ariane Group, auf langjährige Erfahrung zurückgreifen.
4: Diese Kompetenz Otto Brunthoff-Kirchen geht zurück auf 60er Jahre, als Ludwig Bölkow mit MBB entschlossen hat, hier in Otto Brunthoff-Kirchen Hochtechnologie nach Bayern zu bringen mit dem Bau von Raketentriebwerken.
2: Vollgas auch bei der Rocket Factory Augsburg. Neben ESA Aerospace der zweite Raketenbauer im Großraum München. Bisher im Testbetrieb, soll noch in diesem Jahr ein Weltraumflug gelingen. Verträge über knapp 400 Millionen Euro hat die ESA gerade mit den beiden Raketenbauern abgeschlossen.
3: Dass das ein sehr erfolgreiches Programm ist und ein wichtiger Schritt, der auch diesen Firmen geholfen hat, sowohl technische Exzellenz zu entwickeln als auch Mittel einzuwerben auf dem privaten Kapitalmarkt.
2: Es ist ein Weltraumboom in Bayern mit etwa 150 Startups, 3000 Hightech-Arbeitsplätzen und Kunden in ganz Europa. Der französische Raketenbauer Maya Space setzt bayerische Triebwerke in seinen wiederverwendbaren Raketen ein.
0: Ich begrüße Daniel Metzler. Er ist CEO, also Vorstandschef bei ESA Aerospace. Das ist ein Start-up für Raumfahrt in der Nähe von München. Herr Metzler, vor wenigen Tagen haben Sie eine Rakete in Norwegen gestartet, eine Spektrum-Rakete. Ganz kurz, was war das Besondere und warum sprechen da so viele jetzt, auch Sie, von einem Meilenstein für die europäische Raumfahrt?
5: Ja, ich glaube, es war das erste Mal, dass eine private Institution, ein privates Unternehmen aus Europa heraus von europäischem Boden eine Rakete und damit auch ein Objekt in den Erdorbit gebracht hat. Wir haben insgesamt jetzt bei unserem zweiten Startversuch hier gleich 5 Satelliten mitgenommen, die sich erfolgreich im Orbit auch schon von den Kunden in Betrieb genommen haben. Das heißt, wir sind sehr glücklich, dass jetzt Europa damit auch das erste Mal souveränen Zugang aus Kontinentaleuropa hat.
0: Sie waren jetzt gerade in Paris auf dem Weltraumgipfel. Und da ist doch die große Frage, gerade angesichts dieses Erfolges für Ihr Unternehmen, wo stehen wir eigentlich als europäische Raumfahrt, wenn wir das mal weltweit schauen?
5: Ich glaube, dass wir technologisch tatsächlich sehr, sehr gut dastehen. Wo wir sehr starken Aufholbedarf haben, ist in der industriellen Skalierung. Und lustigerweise haben wir eigentlich auch da gerade durch die Automobilbranche, durch die Luftfahrtbranche sehr viel Erfahrung, die wir jetzt aber auch in die Raumfahrt mitbringen müssen. Das grundsätzlich ist die Raumfahrt eine Industrie, die jetzt sehr stark skalieren muss. Da können wir auch unsere Stärken ausspielen. Und insgesamt ist es ein gutes Zeichen, dass Europa erkannt hat, dass Raumfahrt eine kritische Infrastruktur ist, sowohl für Sicherheit und Verteidigung, als auch natürlich eine große wirtschaftliche Chance. Und Deutschland möchte hier natürlich auch den Weg voranschreiten. Wir haben starke Budgets aus Deutschland, um hier auch eine Vorreiterrolle anzunehmen.
0: Jetzt haben Sie gerade einen Begriff geprägt, ich glaube, den müssen wir mal erklären. Raumfahrt muss skalieren. Was heißt das? Das heißt doch nichts anderes, als wir müssen zur Massenproduktion übergehen. Wie weit sind Sie denn da?
5: Ganz genau. Es ist noch an sich keine Fähigkeit, wenn man eine Trägerrakete startet ins Weltall oder wenn man einen oder zwei Satelliten betreiben kann, sondern man muss Hunderte und Tausende Systeme betreiben, um wirklich auch das Weltall in Realtime zu benutzen, um das Leben am Ende auf der Erde besser zu machen. Und was es dafür braucht, ist, genau wie Sie richtig sagen, eine Serienproduktion. Das heißt, dass man die Designs von den Systemen schon anpasst, um überhaupt Serienproduktion zu ermöglichen und danach diese auch tatsächlich produziert. Hier haben wir ordentlich Aufholbedarf. Bei ESA Aerospace haben wir das Ganze schon parallel mit der Trägerraketenentwicklung gemacht, was manchmal etwas schwieriger war, dafür in Summe natürlich deutlich schneller. Und jetzt nach 6 Jahren Produktionserfahrung haben wir jetzt die Möglichkeit, auch das Ganze zu skalieren. Wir haben jetzt gerade unser neues Headquarter, unsere neue Produktion bei München bezogen. Und da werden wir auf über 40.000 Quadratmeter auch ungefähr bis zu 40 Raketen pro Jahr produzieren. Das ist schon fast 10-mal so viel, wie Gesamteuropa über die letzten Jahre im Schnitt produziert hat.
0: Und trotzdem sprechen Sie, das haben Sie in einem Interview vor ein paar Tagen gemacht, von einem Flaschenhals, der die europäische Raumfahrt hemmt. Wo ist dieser Flaschenhals? Sind das die Startplätze alleine?
5: Die Startplätze ist das eine. Der eigentliche Flaschenhals selbst sind am Ende die Trägerraketen. Das heißt, man muss genug Trägerraketen zur Verfügung stehen haben, um auch genug Nutzlast, also genug Satelliten ins Weltall zu bringen. Und im Moment sind in der westlichen Welt alle Trägerraketen über die nächsten 3 Jahre ausverkauft. Es können ja auch insgesamt nur 11 Länder überhaupt Satelliten ins Weltall eigenständig transportieren. Davon machen das 10 Länder rein staatlich oder rein staatlich finanziert. Und mit Deutschland kommt jetzt neben den USA das zweite Land sozusagen hinzu. Wir haben das Ganze auch mit Privatkapital entwickelt, um hier dann auch diese Fähigkeit aufzubauen.
0: Sie haben jetzt gerade noch mal gesagt, Sie entwickeln das alles. Sie wollen eine Konkurrenz zu den ja weit vorne liegenden USA darstellen. Sie waren heute mit der Bundesforschungsministerin in Paris auf dem Weltraumgipfel. Fühlen Sie sich genügend unterstützt von der Bundesregierung oder brauchen Sie noch viel mehr, um aufzuholen gegenüber den USA?
5: Ja, ich glaube, zurzeit hört man das in Deutschland ganz gerne, dass gejammert wird, dass dieses nicht funktioniert, dass jenes nicht funktioniert. An der Stelle möchte ich auch mal die Bundesregierung sehr stark dafür loben, für die tatkräftige Unterstützung, nicht nur für uns, sondern für das gesamte Raumfahrtökosystem. Das ist etwas, was die Bundesregierung erkannt hat, was inhaltlich extrem wichtig ist, was strategisch extrem wichtig ist. Und wir kriegen hier wirklich sehr tolle Unterstützung aus den unterschiedlichsten Ministerien, sowohl innerhalb von Deutschland als auch natürlich das Ganze über Deutschland hinaus. Raumfahrt gerade in Europa ist auch nicht nur auf die EU beschränkt, sondern da gehören auch andere Partner dazu, wie beispielsweise Norwegen, UK oder auch tatsächlich Kanada, wo wir jetzt demnächst unseren zweiten Spaceport bauen, sodass wir sowohl aus Norwegen als auch aus Kanada unsere Trägerraketen starten können.
0: Das sagt Daniel Metzler, CEO, also Vorstandschef von ESA Aerospace, einem Start-up in der Nähe von München. Ganz herzlichen Dank für das Gespräch.
5: Sehr gerne, danke.
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8: Leute, offenbar haben diese Drohnenattacken auf Deutschland gerade eine völlig neue Ebene erreicht.
9: Am Flughafen Leipzig-Halle wurde eine Drohne mit einem Sprengsatz gefunden.
10: Behörden gehen von einem versuchten Anschlag aus.
8: Und mittlerweile geht sogar die Bundesregierung davon aus, dass hinter dem Angriff Russland stecken soll. Das Ding ist, dieser Vorfall in Leipzig reiht sich ein in eine ganze Masse von verdächtigen Drohnensichtungen. Aber was das alles so groß und bedrohlich macht, hinter einem Teil dieser Drohnenattacken steckt wohl ein ausgefeilter Plan.
11: Es ist hochwahrscheinlich eine groß angelegte, orchestrierte Kampagne des Kreml gegenüber Europa.
8: Wir haben uns hier in der Redaktion deshalb gefragt, wie genau sieht diese Kampagne aus? Mit welchen Tricks geht Russland vermutlich vor? Und wie gut sind wir hier in Deutschland eigentlich vor solchen Attacken geschützt? Hi, ich bin Julia und ihr schaut Stabile Zeitenlage. Alle zwei Wochen machen wir Krieg, Frieden und Sicherheit verständlich, damit ihr für euch besser einordnen könnt, was gerade los ist auf der Welt. Okay, lass uns mal mit einer eher ungewöhnlichen Story beginnen. Und zwar mit der Geschichte einer Waffe, die es so in dieser Form wahrscheinlich niemals hätte geben sollen, aber die Kriege mittlerweile revolutioniert. Und die heute auch für uns hier in Deutschland zu einer echten Gefahr geworden ist.
12: Den meisten Leuten sind in der Tat Drohnen das erste Mal so ins Bewusstsein gekommen, eben genauso in den frühen Nullerjahren, Zehnerjahren.
8: Das ist Ulrike Franke. In Deutschland kennen sich wahrscheinlich nur wenige Leute so gut mit Drohnen aus wie sie. Die Politikwissenschaftlerin hat nämlich schon 2018 in ihrer Doktorarbeit über die Drohnenrevolution geschrieben. Und sie hat dabei eben auch beobachtet, dass
12: die Amerikaner diese größeren militärischen Drohnen eingesetzt haben für Kriegsführung in Ländern weit von ihnen entfernt, Pakistan, Jemen, Somalia etc.
8: Vielleicht könnt ihr euch ja daran erinnern. Nach den Anschlägen vom 11. September 2001 haben die US-Amerikaner ihren sogenannten War on Terror begonnen und weltweit Jagd auf Terroristen gemacht. Und dabei haben sie auch diese hochgerüsteten, millionenteuren Hightech-Drohnen benutzt. Da saßen dann zum Beispiel irgendwelche Militärs in den USA und haben tausende Kilometer entfernt Drohnen gesteuert. Also sie haben per Knopfdruck mutmaßliche Terroristen aus der Luft getötet, dabei allerdings auch immer wieder unschuldige Zivilisten.
12: Und da wurde oft darüber geredet, dass Drohnen das Mittel des Stärkeren gegen den Schwächeren sind, dass eben die übermächtigen Amerikaner oder auch die Israelis das einsetzen können gegen schwache Gegner.
8: Aber das hat sich mittlerweile verändert. Heute nutzen oft auch schwächere Gegner Drohnen gegen den vermeintlich Stärkeren. Zum Beispiel die Ukraine gegen Russland. Okay, an der Stelle aber ein kleiner Einschub, damit ich hier einmal erklären kann, von welchen Drohnen wir eigentlich sprechen. Man kann sagen, dass es gerade drei relevante Drohnentypen gibt. Das hier ist eine militärische Drohne, die auch von Russland und der Ukraine genutzt wird. Auch die Hightech-Teile der USA sind natürlich militärische Drohnen. Aber wir reden hier vor allem über kommerzielle Drohnen aus Elektromärkten, die zu militärischen Drohnen umgebaut werden, zum Beispiel mit Sprengstoff. Aber das eigentlich Ungewöhnliche daran ist, wie es überhaupt zu dieser ganzen Entwicklung kommen konnte. Weil eigentlich hatte ja vor allem das Militär mit Drohnen zu tun. Sie haben die Dinger für Abermillionen Dollar weiterentwickelt, mit ihnen Kriege geführt und ihnen einen Namen gegeben. Aber dann ist auf einmal das hier passiert.
12: Jetzt plötzlich kann jeder, Sie und ich und jeder, der uns zuguckt, in den Laden gehen und sich eine Drohne kaufen.
8: Bei Mediamarkt, Saturn, Amazon, überall gibt es diese Dinger zu kaufen. Und in den letzten Jahren
13: wurde die auch noch immer besser und immer günstiger.
8: Und ungefähr zu dieser Zeit hat Wladimir Putin seine völkerrechtswidrige Vollinvasion gegen die gesamte Ukraine begonnen. Und damit sind diese ganzen Drohnen, die eigentlich nie für einen Krieg entwickelt wurden, plötzlich auf dem Schlachtfeld aufgetaucht.
12: Und so hat sich das entwickelt, dass dann eben auch die Militärindustrie letztendlich gesehen hat, ach so, diese kleinen, leichten, einfachen, billigen Systeme, die können auch einen Mehrwert haben, wenn man sie anders einsetzt.
8: Und was man wirklich sagen muss, seitdem hat sich die Drohnentechnologie in einer wahnsinnigen Geschwindigkeit verändert. Wenn heute eine neue Drohne entwickelt wird, dann dauert es teilweise nur wenige Wochen, bis der Feind auf dem Schlachtfeld eine passende Abwehr entwickelt hat. Das Ding ist, ein Teil dieser schnellen Entwicklung wurde in den vergangenen Monaten auch immer häufiger zum Problem für uns hier in Deutschland. Weil natürlich hat nicht nur die Ukraine gemerkt, wie hilfreich Drohnen in Kriegen und Konflikten sein können, sondern auch Russland. Naja, und jetzt treffen diese kleinen, leichten, sich schnell entwickelnden Systeme eben auch auf das große, behäbige und bürokratische Deutschland. Und da stellt sich schon die Frage, wie gefährlich sind diese Drohnenattacken eigentlich für uns?
5: Also
14: Also die sind gefährlich, die sind super gefährlich. Wir haben es ja gerade in Leipzig gesehen. Gerade kleine Drohnen, die werden nicht erfasst.
8: Das ist mein Kollege Peter Hornung. Vor kurzem war er noch Korrespondent in Indien und Afghanistan und hat sich da auch viel mit den Taliban beschäftigt. Heute ist er Host beim Podcast Streitkräfte und Strategien und hat unsere Sicherheit hier in Deutschland im Blick.
14: Wir haben im Jahr 1000 Überflüge und das muss erstmal gesehen werden und dann muss man eben schnell entscheiden, ist das jetzt akut eine Gefahr? Geht es da um Spionage oder geht es um Sabotage oder sogar einen Anschlag?
8: Ja, so wie Anfang August auf dem Leipziger Flughafen, wo eine mit Sprengstoff beladene Drohne gefunden wurde. Und zwar direkt neben einem ukrainischen Transportflugzeug. Mittlerweile ist sich die Bundesregierung sicher, dass Russland hinter der Aktion steckt.
15: Zusammen betrachtet belegen polizeiliche Ermittlungen Tatmuster und nachrichtendienstliche Erkenntnisse, eine russische Verantwortung.
8: Und klar ist inzwischen auch, der Ton der Bundesregierung gegenüber Russland wird schärfer.
16: Wir verschärfen die Einreisekontrollen für russische Staatsangehörige. Der Vertrag über das russische Haus in Berlin wird gekündigt. Wir erhöhen den Druck auf die russische Schattenflotte.
8: Aber das Ding ist, die Drohne in Leipzig wurde nicht von der Polizei oder einem Erkennungssystem gefunden, sondern nur per Zufall von einem Busfahrer. Das Problem ist nämlich, die meisten Flughäfen in Deutschland haben wohl aktuell noch nicht so ein System. Also elektronische Hilfsmittel, mit denen die Bundespolizei Drohnen überhaupt erst entdecken könnte. Frankfurt soll wohl schon so eins haben. Manche Quellen berichten auch von 3 weiteren Flughäfen. Wie viele es sind und welche tatsächlich schon damit ausgestattet sind, darüber wird aber auch aus Sicherheitsgründen nicht wirklich was gesagt. Klar ist nur, dass die Bundesregierung bis zum Ende des Jahres alle 8 großen deutschen Flughäfen mit einem Drohnenerkennungssystem ausstatten will.
12: Soll heißen, was in der Vergangenheit eigentlich immer passiert ist, ist, Drohne wurde gesichtet, es wurde gemeldet, man stand, um es doof zu sagen, dumm am Boden rum, hat nach oben geguckt, hat sich Sorgen gemacht, irgendwann flog die Drohne weg. Teilweise wurde die dann vielleicht noch irgendwie verfolgt von einem Helikopter oder Ähnlichem, aber am Ende flog die Drohne weg.
8: Und genau an der Stelle stoßen wir auf das nächste Problem und auf die Frage, wer ist eigentlich wann, wo und wie zuständig? Weil solange die Drohne über dem Flughafengelände kreist, ist es Sache der Bundespolizei. Egal ob in Leipzig, Frankfurt oder Berlin. Wenn das Teil aber über den Flughafenzaun fliegt, dann muss sich die jeweilige Landespolizei darum kümmern. Heißt, nicht nur die Bundespolizei müsste mit Drohnenabwehrsystemen ausgestattet sein, die das teilweise auch schon ist, sondern im besten Fall auch jede der 16 Landespolizeien in Deutschland. Aber man muss auch sagen, aktuell handelt die Politik und entwickelt die Drohnenabwehr weiter.
14: Es gibt zum Beispiel für die Flughäfen Abwehrsysteme. Die Bundespolizei, die kriegt neue Leute. Es gibt das gemeinsame Drohnenabwehrzentrum und es gibt ein Technologiezentrum Drohnensicherheit, das gerade eröffnet worden ist. Man versucht jetzt aufzuholen, was über Jahre versäumt worden ist.
8: Aber in genau diese Situation stößt jetzt auch noch Russland. Mit eindeutigen Drohungen, mit Taktiken aus dem Kalten Krieg und wie es aussieht, auch mit einer Drohnenkampagne gegen Europa.
11: Ein unberechenbares Russland und ein schwaches Russland ist ein gefährliches Russland.
8: Das ist Sicherheitsexperte Michael Richter. Er arbeitet für die CSU-nahe Hans-Seile-Stiftung. Die hat gemeinsam mit einem britischen Forschungsinstitut eine ziemlich umfangreiche Analyse veröffentlicht. Und in der geht es um eine mögliche Drohnenkampagne von Russland gegen Europa. Dafür haben sie 144 Drohnensichtungen untersucht. Unter anderem in Deutschland, in Dänemark und in Frankreich. Und in ihrer Analyse haben sie herausgefunden, mit welchen Tricks Russland offenbar vorgeht und was die Strategie hinter all diesen mutmaßlichen Attacken sein könnte. Ihr hört schon, ich rede von mutmaßlichen Attacken, weil
11: es wird auf keiner Drohne, auch auf der Leipziger Drohne, wird nicht draufstehen, beste Grüße aus Moskau.
8: Heißt, es ist in vielen Fällen wirklich schwierig, glasklare Beweise für eine russische Beteiligung zu finden. Deshalb wurde in der Analyse auch mit Wahrscheinlichkeiten gearbeitet und mit Indizien, die im Ergebnis allerdings in eine Richtung zeigen, und zwar nach Russland.
11: Was wir auch beobachtet haben, und das ist, glaube ich, sehr, sehr spannend, wir haben Drohnen-Darts beobachtet, beziehungsweise wir können mit einer relativ hohen Wahrscheinlichkeit sagen, dass die Drohnen von Tankern der Schattenflotte gestartet worden sind.
8: Die Schattenflotte, das sind Schiffe, die im Auftrag von Russland quasi undercover auf den Weltmeeren unterwegs sind. Sie transportieren russisches Öl, um westliche Sanktionen zu umgehen und so Geld für Putins Kriegskasse zu machen. Viele davon starten in St. Petersburg und fahren dann durch die Ostsee, vorbei an Ländern wie Schweden, Polen, Dänemark, Deutschland und Frankreich. Und diese Route sollen sie immer wieder genutzt haben, um Drohnen von den Schiffen starten zu lassen. Diese Drohnen sollen dann zum Beispiel militärisches Gelände, Kraftwerke und Flughäfen ausgespäht haben. Die Frage ist natürlich, warum macht Russland das alles? Was ist die Strategie dahinter? eine findet man, wenn man in die Geschichte schaut. Zurück in die Zeiten des Kalten Krieges, als die Welt in Ost und West geteilt war. Weil schon damals haben die Sowjets die Taktik Rozwiedka bojem angewendet. Also Aufklärung durch Kampf. Und genau das kann man heute wieder beobachten. Wenn zum Beispiel russische Drohnen über einen Flughafen fliegen und dort von einem Erkennungssystem erfasst und abgefangen werden, dann kann Russland selbst daraus Informationen gewinnen. Also, wie funktioniert das Drohnenerkennungssystem? Wie werden die Drohnen vom Himmel geholt? Und wo gibt es möglicherweise Schwachstellen?
11: Dann geht es auch darum, und das ist ein psychologischer Effekt, Verwundbarkeiten aufzeigen und dadurch Vertrauen in den Staat zu untergraben.
8: Und dass sich über die Zeit so etwas wie ein Normalzustand einschleicht. Dass die Leute irgendwann sagen, ja, mein Gott, es gibt ständig irgendwelche Drohnensichtungen. So what? Meistens passiert ja eh nichts. Aber es geht Russland wohl vor allem auch darum, die Unterstützung für die Ukraine zu schwächen. Wahrscheinlich so wie bei dem Vorfall in Leipzig.
11: Damit möchte man auch ganz klar ein Zeichen setzen. Leute, wir möchten nicht, dass ihr die Ukraine unterstützt. Falls ihr das macht, wir treffen euch. Wir werden euren Alltag aus den Fugen bringen.
8: Die große Frage ist, wie entwickelt sich das alles weiter? Die Bundesregierung geht jedenfalls davon aus, dass solche Angriffe auch in Zukunft passieren können. Gleichzeitig wird aber auch deutlich, dass sie sich stärker gegen Russland wehrt. Sie schließt zum Beispiel diplomatische Vertretungen von Russland. Die werden laut Fachleuten auch vom russischen Geheimdienst genutzt, um eben solche Attacken durchzuführen. Jetzt kommt es wohl darauf an, wie genau Russland reagieren wird und ob die Maßnahmen der Bundesregierung Putin wirklich abschrecken werden. Wir werden das bei Stabile Zeitenlage auf jeden Fall weiter beobachten.
17: Guten Abend und herzlich willkommen. Dem Staat geht es bei der aktuellen Haushaltsdebatte wie den Menschen selbst. Ist das Geld für große, aber wichtige Anschaffungen und Investitionen nicht da, müssen Kredite her. Doch wie viele Schulden kann man sich eigentlich leisten? Vor allem jetzt, wo Kredite wieder teurer werden. Denn die Europäische Zentralbank hat heute beschlossen, den Leitzins im Euroraum ein weiteres Mal anzuheben auf nun 2,5%. Und das dürfte für all diejenigen, die Geld bei einer Bank aufnehmen müssen, egal ob Mensch, Staat oder Unternehmen, zunächst vor allem eines bedeuten: höhere Kosten. Denn die Banken leihen sich das Geld selbst bei der EZB und müssen dafür dann mehr Zinsen zahlen. Und diese höheren Kosten geben die Banken in der Regel an ihre Kunden weiter. Und das meist recht zügig und vor allem mit einem zusätzlichen Aufschlag. Das gilt für Immobilienkredite genauso wie für andere Darlehen. Doch das kommt vor allem in Deutschland zu einem denkbar ungünstigen Zeitpunkt. Denn sowohl die Verbraucher als auch Firmen leiden ohnehin unter den gestiegenen Kosten und halten sich mit größeren Investitionen und Anschaffungen grundsätzlich zurück. Wenn Kredite nun also noch teurer werden, bremst das die Nachfrage und damit auch die ohnehin schwer gebeutelte deutsche Wirtschaft. All das nimmt die EZB mit einer weiteren Zinserhöhung allerdings wohl oder übel in Kauf und verfolgt stattdessen ihr oberstes Ziel, die Inflation im Euroraum zu bremsen. In Deutschland ist die Inflationsrate infolge des Iran-Kriegs allein in den vergangenen drei Monaten von 2,3% im Juni auf 2,9% im August geklettert. Wesentlich teurer als im vergangenen Jahr waren vor allem Kraftstoff mit einem Plus von knapp 28% und leichtes Heizöl mit 50%. Lebensmittel kosten zwar ungefähr ähnlich viel wie im vergangenen Jahr, doch einige Ausreißer wie zum Beispiel Eier oder Fisch gab es trotzdem. Die EZB greift mit der Zinserhöhung also eigentlich zu einem klassischen Mittel gegen steigende Preise. Doch bei der Frage, ob sie diesmal überhaupt etwas bringen kann, scheiden sich die Geister. Kritiker fürchten, dass die energiepreisgetriebene Inflation, die wir aktuell erleben, durch höhere Zinsen und dementsprechend weniger Nachfrage wohl kaum in den Griff zu bekommen ist. Und der Preis dafür, der sei jedoch hoch, vor allem für Kreditnehmer. Die Anleger waren ebenfalls wenig begeistert, auch wenn dieser Zinsschritt an den Börsen erwartet wurde. Der DAX beendete den Tag mit 25.361 Punkten und einem Minus von 0,8%.
18: Gerade in den Nächten merken wir, dass der Herbst so langsam bei uns einzieht, denn die sind zum Teil schon ordentlich kühl. In der vergangenen Nacht zum Beispiel 3-4 Grad Tiefstemperatur im Schwarzwald, auf der Schwäbischen Alb oder auch im Thüringer Wald. Und in der Nacht, die jetzt vor uns liegt, wird es auch nochmal eine ziemlich frische Angelegenheit. Das liegt daran, dass ein Hoch über Mitteleuropa oft nur wenige Wolken bringt. Ja, und wenn es nachts aufklart, dann gehen die Temperaturen eben kräftig zurück. Im Westen und Nordwesten macht sich ein Tiefdruckausläufer bemerkbar und auch im Südosten Bayerns sind die Wolken dichter. Dort verursacht von einem Tief, das von Norditalien Richtung Slowakei zieht. Deswegen heute Nacht auch etwas Regen von den Alpen bis zum Bayerischen Wald. Auch im Nordwesten sind die Wolken dichter. Dort bleibt es allerdings noch meist trocken. Dazwischen sehen wir insgesamt nur wenige Wolken, teilweise einen richtig klaren Himmel. Und morgen dann im Westen und Nordwesten viele Wolken, gelegentlich etwas Regen. Auch im Bereich zwischen Alpen und Bayerischem Wald hat es die Sonne nicht leicht. Am Vormittag dort noch Regen, am Nachmittag nur noch ein paar Schauer. Im großen Rest des Landes allerdings, da ist es trocken, mit recht viel Sonnenschein. Phasenweise ziehen auch mal ein paar dichtere Wolken durch. Das ist die kühle Nacht, die vor uns liegt. Teilweise nur 3 Grad, zum Beispiel im Erzgebirge oder eben wieder auf der Schwäbischen Alb. Dort noch ein bisschen frischer. Am mildesten bleibt es unter den dichteren Wolken.

0: im Südosten und an der Nordsee. Morgen dann 16 Grad im Berchtesgadener Land, 18 in Neumünster, bis 23 zwischen Leipzig und Halle, 25 im Breisgau. Das ist dann mal wieder der Spitzenreiter. Ja, und die nächsten Tage, die sehen so aus, als würden sie noch ein bisschen milder wieder werden. Allerdings, ganz stabil wird das Wetter wohl nicht. Hier kommen die Aussichten. Der Samstag wird im Süden sonnig, in der Landesmitte erwartet uns ein Wechsel aus Sonne und Wolken. Im Norden eher wolkig mit ein paar Schauern an den Küsten. Am Sonntag im Süden noch Sonnenschein, sonst überwiegen die Wolken. Dazu fällt Regen, auch Schauer und Gewitter können dabei sein. Und am Montag sind die Schauer dann in den Südosten weitergezogen, sonst wieder trocken und zum Teil auch länger sonnig. Mit 17 Grad auf Rügen und bis zu 28 am Oberrhein.
1: Wenn man auf alles Rücksicht nimmt, dann funktioniert das große Ganze nicht.
2: Wer es sich leisten kann.
3: Wer ist wichtiger, Vögel oder Touristen? Günther Hoffmann ist Naturschützer und für ihn ist klar, wir müssen konsequent auf unsere Umwelt achten, damit der Tourismus in Mecklenburg-Vorpommern weiterhin funktioniert.
4: Wir verspielen unsere eigene Zukunft. Vor unserer Haustür stirbt gerade ein Meer.
3: Lars Groche managt ein großes Hotel. Hier zählt das Tagesgeschäft, denn wegen steigender Kosten und harter Konkurrenz muss er um zahlungsfreudige Gäste kämpfen.
1: Natürlich muss ich mich auch darum kümmern, was ist in 15, 20 Jahren. Aber bislang muss ich erst mal gucken.
3: Sie beide diskutieren heute nicht nur, wie weit Tourismus gehen darf. Begrüßen Sie das?
1: Absolut.
3: Wie sehen Sie das?
4: Das ist populistischer Schwarm.
3: Sondern beide tauschen auch einen Tag lang ihre Rollen und nehmen den Platz des jeweils anderen ein.
5: Ja, ich bin froh, dass ich nur eine Ferienwohnung habe.
6: Das ist ja auch spannend da drin.
1: Ja. Jetzt will ich zur Sache.
3: Sie wagen das Experiment hier bei Oha, zwei Welten an einem Tisch. Und dieses Experiment beginnt in einem riesigen Naturschutzgebiet im Nordosten Mecklenburg-Vorpommerns, dem Anklammer Stadtbruch.
7: Das ist eigentlich immer so der schönste Moment am Morgen, wenn man den ersten Blick über die Landschaft hat. Und so macht man sich in der Früh erstmal ein Bild, was sich im Gebiet bewegt. Einen schönen guten Morgen, mein Name ist Günther Hoffmann. Ich bin von Beruf her Natur- und Wanderführer und im Ehrenamt in unterschiedlichen Funktionen im Naturschutz tätig. Ja, es ist, wenn man ehrlich ist, ein absolut einzigartiges Gebiet. Das gibt es sonst in Mitteleuropa nicht. Wir haben das größte zusammenhängende Flusstalmoor Mitteleuropas mit 220 Quadratkilometern.
3: Nur wenige Kilometer nördlich liegt die Insel Usedom, einer der sonnenreichsten Orte Deutschlands.
1: Ich bin überhaupt kein Naturbursche. Ich bin in einer Großstadt in Berlin aufgewachsen, habe 5 Jahre in Warschau gelebt und habe meine Ausbildung in Frankfurt gemacht. Moin, mein Name ist Lars Groche, ich bin 41 Jahre alt und seit 5 Jahren Hoteldirektor im Hotel Kaiser auf Heringsdorf. Danke Ihnen, bis gleich. Ich glaube, den Hoteldirektor kennt man meistens daran, die wenigsten tragen ein Namensschild. Die meisten haben ein Handy in der Hand, an dem sie auch viel beschäftigt sind. Und den Generalschlüssel natürlich. Können Sie mich einmal kurz auf Stand bringen? Wie sieht es heute aus?
8: Ja, also wir haben noch 3 Anreisen, die uns jetzt fehlen von unseren 25 eigentlichen Anreisen.
1: Es ist Sommer, es ist Hochsaison auf Usedom. Der Strand ist voll und das Haus ist auch gut gefüllt. Wir sind bei 98% Belegung heute Nacht. Also wir haben noch 3 freie Zimmer. Wir haben insgesamt 143 Zimmer hier im Haus.
7: Wenn ich ehrlich bin, rührt es mich eigentlich jeden Tag an. Und es hat sicher was mit der Einzigartigkeit zu tun, aber auch mit der Geschichte, dass ich hier im Laufe der letzten 20 Jahre so extrem reingewachsen bin, dass es praktisch wie eine zweite Haut von mir geworden ist.
1: Es braucht ein gutes Bett, bei uns eine tolle Aussicht, ein gutes Frühstück und auch so kleine Events. Sei es die Aquagymnastik, sei es aber auch die größeren Events bei uns.
3: Naturschützer und Hotelmanager, sie sind komplett verschieden, auch wenn es um eine ganz grundsätzliche Frage geht.
2: Herr Groche, darf man mit Natur Geld verdienen? Was glauben Sie?
1: Ja, ich sage ja. Wenn Sie sich an die normalen Regeln des Umgangs halten, ne, wenn es darum geht, Müllentsorgung etc. pp. Mhm. Und keine Veränderung an Oberflächen, würde ich sagen, ja.
7: Okay. Also es gibt da
4: schon ein paar Aspekte, die mit berücksichtigt werden müssen. Dann haben wir Gebiete, die einen gewissen Schutzstatus haben, zum Beispiel Naturschutzgebiete. Und da wird es dann über das Naturschutzgesetz geregelt, was dort möglich ist. Also die Rahmenbedingungen sind klar.
1: Was ich auch noch erwähnen wollte, die Eigenverantwortung der Urlauber. Die kommen mir manchmal auch viel zu kurz. Wenn man dann sieht, wie 3-, 4-, 5-, 6-jährige Kinder auf die Dünen gehen, die wissen das noch nicht. Aber die Eltern unterbinden das nicht. Und wenn man mit so einem wichtigen Gut so achtlos umgeht, da können wir, glaube ich, da kann jeder sich an die eigene Nase fassen.
4: Ich bin ja eben auch Touristiker, ich habe auch eine Ferienwohnung. Und auf der anderen Seite aber eben als Naturschutzwart eben auch derjenige, der im Gebiet dann regulierend eingreift. Und ich habe wirklich festgestellt, dass A und O ist eine gute Kommunikation, jetzt meinetwegen der Dünenbereich. Das muss kommuniziert werden. Das heißt, das müssten aber dann auch die Leute beim Einchecken im Hotel schon die Informationen kriegen, wir haben dort einen speziellen Lebensraum.
1: In der Theorie ist es richtig und wichtig. In der Praxis ist es schwer, den Gästen die Masse an Informationen nach der langen Anfahrt mitzugeben. Aber aus der Erfahrung ist Eigenverantwortung ein schwieriges Thema.
7: Was treibt mich an? In erster Linie die Herausforderungen, vor denen wir stehen. Da gilt es ja in den nächsten Jahren, vieles auf den Weg zu bringen, um unseren Nachkommen noch eine einigermaßen lebenswerte Welt zu hinterlassen.
1: Also es ist gerade nicht die einfachste Zeit, das muss man ganz klar sagen. Durch einen immer mehr steigenden Kostendruck wird es immer kreativer von uns gefordert sein, damit umzugehen, weil wir natürlich von unserer Servicequalität keine Abstriche machen wollen, von der Aufenthaltsqualität keine Abstriche machen wollen. Aber es muss natürlich auch alles auch in einem ausgewogenen Verhältnis sein. Das heißt, wenn wir unsere Preise nicht auch anpassen, dann gerät das aus dem Gleichgewicht. Und dann ist Hotellerie, so wie wir sie hier veranstalten, dauerhaft nicht umsetzbar.
7: Letztendlich bin ich auch der Überzeugung, dass wir nur in ganzheitlichen Ansätzen da weiterkommen. Und das ist halt eine Geschichte eben auch der Rahmenbedingungen. Und für diese Rahmenbedingungen gilt es eben zu streiten.
2: Diese wirtschaftliche Krise, die wir gerade in Deutschland sehen, inwiefern erleben Sie die in Ihrem Haus und was macht das mit Ihnen? Sie haben ja die Verantwortung auch für die Arbeitsplätze der Menschen dort, ne?
1: Das macht viel mit mir, muss ich gestehen. Weil man, glaube ich, dachte so nach der Pandemiezeit, jetzt ist Licht am Ende des Tunnels, jetzt geht's wieder aufwärts. Dann kam der Kriegsbeginn in der Ukraine, dann kam die steigende Inflation dazu. Und man hat das Gefühl, dass es jetzt so seit 4, 5, 6 Jahren so in einem Dauerkrisenmodus sich alles befindet.
2: Im vergangenen Jahr kamen rund 8,2 Millionen Urlauber nach Mecklenburg-Vorpommern. Und MV hat 1,57 Millionen Einwohner, das heißt das Fünffache an Gästen, die das Jahr über da waren. Diese Zahl, wünschen Sie sich, dass das noch mehr werden in Zukunft?
1: Also da kann ich jetzt vor allen Dingen nur für meinen Kernbereich sprechen. Da müssen es nicht mehr werden. Es müssen nach wie vor in Anführungsstrichen die richtigen Gäste, und die richtigen Gäste meint in dem Fall die Gäste, die an einer Gesamtwertschöpfung interessiert sind, die dann eben auch bereit sind, noch für Nebenleistungen auch Geld auszugeben. Sei es die Massage, sei es Abendessen im Hotel.
2: Das heißt, Sie brauchen eigentlich zahlkräftigere Kunden und Kunden.
1: Der Euro sitzt einfach nicht mehr so locker.
3: So, jetzt wird es ernst. Herr Hoffmann nimmt das Hotel von Herrn Groche unter die Lupe und er will es mit Argusaugen tun.
1: So, Herr Hoffmann, dann zeige ich Ihnen heute mal meine Welt. Viel Erfolg.
7: Für mich ist das halt schon was vollkommen anderes. Und da interessieren mich dann halt Geschichten, Energiebilanz, das ganze Reinigungswesen oder sonst was, wo eben gerade diese Umweltfragen mit reinspielen.
1: So, Herr Hoffmann, das ist die Frau Wohlgemuth.
6: Guten Tag, Frau Wohlgemuth.
1: Rezeptionistin bei uns im Haus. Und sie wird Ihnen jetzt einmal zeigen, wie der heutige Tag so vonstatten geht, was wir an Anreisen haben, an Abreisen. Und wird Sie ein bisschen da einen Einblick gewähren. Ja,
7: ja, ich bin
1: viel
7: gespannt.
1: Viel Vergnügen.
8: Also wir haben jetzt noch 5 Abreisen, ne? 6 ja. Haben wir schon verlassen. Wir haben noch 19 Anreisen. Ich würde gerne mit Ihnen noch eine Kurkarte erstellen.
7: Ja.
8: Ja, weil das ist ja das. Wir sind ja ein kurabgabepflichtiger Ort.

0: das einmal für Sie. Das müssen Sie bei der Kontrolle immer vorweisen.
1: Hier haben wir einen kleinen Auszug aus den Angeboten, die wir unseren Gästen bieten.
2: Der direkte Naturraum kommt ja hier in der Form gar nicht vor.
1: Nein, das stimmt.
2: Ja. Usedom hat ja auch eine sehr beeindruckende Natur.
1: Ja.
2: Und das sind jetzt alles irgendwie so Indoor-Angebote, solche Geschichten. Und da könnte doch noch eine Ergänzung rein, eben auch Naturerlebnis.
1: Absolut. Absolut. Aber wenn Sie mir Ihren Flyer noch da lassen, dann kann ich die Gäste auch darüber informieren. Dann haben Sie nicht nur die Indoor-Angebote, sondern auch bei Ihnen die Naturführung. Und an der Rezeption haben Sie sich ganz toll geschlagen. Jetzt schauen wir mal und gehen gemeinsam Betten machen. Werden wir uns mal hier um das Zimmer 404 kümmern. Und ich habe hier schon eine Kollegin. Das ist die Dorota, das ist der Herr Hoffmann.
3: Schönen guten Tag.
4: Guten Tag.
3: Ich darf heute helfen.
4: Super.
1: Genau. Jetzt wünsche ich ganz viel Vergnügen. Er hilft Ihnen.
3: So. Soll ich abziehen?
4: Ja.
3: Ja?
4: Er ist abziehen.
3: Ja, vielleicht von der Seite so ein bisschen. Das ist eine gute Übung für mich, weil ich habe selber eine Ferienwohnung und da muss ich auch ab und zu Betten beziehen. Ich habe schon gemerkt, ich habe das hier auf der Seite zu lang und hier zu kurz. Aha, das ist dann die Kunst.
4: Meine Etage hat nur 12 Zimmer, aber die anderen sind ein bisschen größer, dann fast 30.
1: Na Hoffmann, wie lief's?
3: Ich bin froh, dass ich nur eine Ferienwohnung habe.
1: Ah, das glaube ich sofort, das glaube ich sofort. Herr Hoffmann, der Ausblick ist sensationell. Vor allen Dingen im hinteren Teil haben die Gäste den direkten Blick auf die Ostsee. Hier im vorderen Teil haben wir einige Bäume direkt vor den Zimmern. Kaufmännisch wäre es für mich natürlich toll, wenn ich nur Zimmer mit Seeblick hätte.
3: Ja, da
1: aber das macht Ihr Gewissen, glaube ich, nicht mit, oder?
3: Da muss man das Kaufmännische, glaube ich, mal ausblenden. Ja. Weil es handelt sich ja zum einen auch tatsächlich um Lebensräume.
1: Ja.
3: Und zum anderen, was Sie hier den Bewuchs von dieser Düne haben. Ja. Das ist ja existenziell.
1: Absolut.
3: Hätten Sie diesen Bewuchs nicht, wäre die Düne 0, nichts weg und Sie hätten Ihren Hochwasserschutz nicht.
1: Ja.
3: Dann sind Ersatzpflanzungen notwendig.
1: Aber die kann man ja klein pflanzen.
5: Wie oft haben Sie denn das Gefühl, dass Sie Abstriche machen müssen als Kaufmann, wegen Naturschutzvorgaben zum Beispiel?
6: Generell haben wir ab und zu das Thema, dass wir Abstriche machen müssen. Man sieht ja auch an den Eschen, glaube ich, waren es, ne? Mhm. Dass sie jetzt wahrscheinlich ihren vorletzten oder letzten Sommer haben werden. Und dann muss nachgepflanzt werden. Wenn man jetzt mal mit dem Augenzwinkern sagt, wenn die große Esche wegkommt und eine kleine Esche hinkommt, die nachwachsen muss, hat man ja für einige Jahre erstmal wieder ein paar mehr Zimmer, wo man immer eben direkten Mehrblick hat. Und die Gäste sind bereit, auch für direkten Mehrblick eine höhere Zimmerrate zu bezahlen. Deswegen ist für uns natürlich, wäre es ein Mehrwert?
7: Grundsätzlich, wir müssen mehr lernen, uns mit den Gegebenheiten zu arrangieren. Also ein Baum ist tatsächlich ein Lebewesen, was auch gewisse Rechte hat und vor allen Dingen auch gewisse Funktionen hat.
5: Herr Hoffmann, wenn Sie jetzt auf die Hoteliers in Ihrer Umgebung schauen, auf die Touristiker, die Sie da so erleben, haben Sie das Gefühl, dass Nachhaltigkeit, Klimaschutz, Naturschutz für die eine große Rolle spielt, wenn Sie ganz ehrlich sind?
7: Ich glaube, das sind andere Prioritätensetzungen. Der Herr Groche hat es ja gerade erzählt. Ich bedauere das sehr, dass das nicht mehr im Fokus ist.
6: Wir haben bei uns die Herausforderung, dass wir als Betreiber ja nicht der Eigentümer der Immobilie sind. Das heißt, wenn der Gebäudeeigentümer investiert, wird das sehr häufig über die Pacht umgelegt. Bedeutet also im Umkehrschluss, wenn jetzt in eine neue Anlage investiert wird, steigt meine Pacht, die ich erwirtschaften muss als Betreiber.
7: Ich glaube, wo wir da an einem Fehler sind, dass wir immer nur einzeln denken. Jeder Investor oder jeder Immobilienbesitzer denkt für sich. In einem Gebiet, wie jetzt, was touristisch auch von so großer Bedeutung ist, genau da wäre es ja wichtig, dass wir da ein gemeinsames Denken entwickeln und gemeinsame Konzepte für eine Zukunft mit den fossilen Brennstoffen. Wir legen uns wirklich ein Riesenbein damit.
5: In welchen Punkten achten Sie denn auf Nachhaltigkeit in Ihrem Hotel? Gibt es da Konzepte, die Sie haben? Haben Sie einen Überblick, wie viel CO2 Sie ausstoßen zum Beispiel?
6: Ich kann für unser Haus sagen, ganz klar, für uns ist das aktuell viel zu wenig auf dem Radar. Da muss ich auch nicht um heißen Brei reden.
5: Und was heißt das konkret? Sie wissen nicht, wie viel CO2 Sie zum Beispiel ausstoßen?
6: Nein.
5: Oder?
6: So aus Hüfte kann ich es nicht sagen.
5: Okay.
6: Ich wüsste, wen ich fragen kann und auch relativ schnell den Wert herholen kann. Mhm. Aber jetzt generell für mein täglich Handeln hat das keine große Relevanz.
5: Was hatten Sie für einen Eindruck, was diese Themen angeht? Also wird da genug getan in dem Metier?
7: Mein Eindruck ist da eher ernüchternd, weil es auch bei dem Besuch dort überhaupt kein Thema war.
8: Denn die Hoteliers haben ganz andere Probleme. Das erfährt Herr Hoffmann gleich bei harter Arbeit.
9: So, Herr Hoffmann, in unserem Saal findet nächste Woche ein Konzert statt und der muss für 600 Personen noch bestuhlt werden.
7: Ach, wunderbar. Wo fangen wir an?
9: Ich würde sagen, wir fangen hinten auf der Erhöhung an, mit den ersten Stuhl rein und arbeiten uns dann nach vorne durch. Wichtig ist, dass die Stühle auch angekettet werden. Das ist aus Sicherheitsgründen.
7: Also mit den Klammern?
9: Genau, mit den Klammern. Ne? Aus Sicherheitsgründen müssen die angekettet werden, falls doch mal was passieren sollte. Das sieht sehr gut aus.
7: Stimmt der Abstand zur Vorderreihe?
9: Das sieht gut aus. Wir müssen immer darauf achten, dass man mal bequem in einer Stuhlreihe entlang laufen kann. Und auch wenn man sitzt, dass quasi ein anderer Gast noch vorbeigehen kann.
7: Müsste passen.
9: Das sieht sehr gut aus. Ja. Aktuell fehlen uns noch Veranstaltungen, gerade auch Großveranstaltungen, die natürlich ein Jahr vorher schon in die Planung gehen sollten. Wir sind dran, wir bemühen uns, auch mit dem Verkauf nach draußen natürlich. Aber was uns halt so fehlt, sind die Firmenveranstaltungen, ne? Größtenteils noch. Wir sind immer noch 50 Kilometer von der Autobahn entfernt. Ne? Also man fährt mindestens noch mal eine Stunde von der Autobahn bis hierher. Das ist auch immer noch so eine kleine Hürde, ne? Wo einige Firmen sagen, die Anbindung, das bringt es nicht.
5: Was für Probleme haben die Leute, wenn sie nach Usedom wollen?
6: Es gibt genau zwei Zufahrtsstraßen. Sobald da ein Unfall passiert, staut sich alles kilometerlang zurück. Und es gibt keine direkte Bahnverbindung nach Usedom. Das ist etwas, was uns einen deutlichen Mehrwert bieten würde, wenn es eine direkte Zugverbindung geben würde.
8: Dafür gibt es Pläne. Wieso die Herr Hoffmann gar nicht gut findet, erfahren wir gleich. Denn jetzt macht sich Herr Groche auf in den Stadtbruch.
1: Vielleicht sehen wir auch einen Seeadler heute, das wäre natürlich toll.
3: Damit Sie auch ein bisschen dran beteiligt sind, habe ich Ihnen hier mein Haupthandwerkszeug mitgebracht. Und ich würde Sie bitten, jetzt im Laufe der Zeit, wo wir hier sind, auch ab und zu mal einen Blick in die Landschaft zu werfen und einfach zu gucken, wie viele Seeadler sehen Sie. Weil die Seeadler, das ist hier eine der Hauptattraktionen. Ja. Wir haben hier in diesem Gebiet die höchste Seeadlerpopulation in ganz Mitteleuropa.
1: Oh.
3: Ja, das wäre ein gutes Foto gewesen.
1: Ich kann
3: das Fotoapparat nicht umhängen.
8: Hier in der Idylle könnte die neue Bahntrasse entlang führen, wenn es nach den Plänen der Landesregierung geht.
7: Hier praktisch der Aufstieg zum Bahndamm.
10: Ja. Das ist ja der große Wunsch von uns Touristikern, eine direkte Bahnanbindung.
7: Ja, das war es auch lange von mir.
10: Ja.
7: Aber ich bin inzwischen tatsächlich zu einem Gegner dieses Ausbaus geworden.
10: Ja.
7: Und das hat natürlich ein bisschen was mit der Entwicklung dieses Gebiets hier zu tun.
10: Aber für uns hätte das natürlich den großen Vorteil in der Hotellerie, wenn unsere Gäste aufgrund der nicht ganz ausgebauten Infrastruktur die Möglichkeit hätten, in 2,5 Stunden aus Berlin mit der Bahn hier oben zu sein. Dann wäre das natürlich eine deutlich entspanntere Anreise.
8: Bislang haben Umweltschützer die Möglichkeit, solche Vorhaben zu stoppen, indem sie dagegen klagen.
5: Es gibt ja jetzt von der Bundesregierung geplant ein neues Verbandsklagerecht für Umweltverbände. Da geht es dann darum, dass man in Zukunft eben diese aufschiebende Wirkung nicht mehr hat, dass man jetzt sagt, da ist irgendeine bedrohte Art und jetzt wird das Ganze erstmal gestoppt, bis klar ist, wie man mit dieser Art umgeht. Das soll in Zukunft nicht mehr möglich sein. Begrüßen Sie das?
6: Absolut.
5: Wie sehen Sie das?
7: Das ist populistischer Schmarrn. Das ist ehrlich gesagt populistischer Schmarrn.
6: Also ich bin, als ich hierher gefahren bin, gerade wieder an einem Projekt vorbeigefahren, wo jetzt ein Tunnel unter der Bundesstraße gebaut wird, damit der Fischotter die Straßenseite wechseln kann. Wenn man sich da beliest, zu welchen, ich sag mal, mit welchen Summen da hantiert wird, habe ich manchmal Fragezeichen im Kopf, weil ich denke, es gibt genügend andere Themen, die aus meiner Betrachtung wichtiger wären.
5: Auch im Beispiel der Bahntrasse, wenn da jetzt eine Art entdeckt würde, würden Sie auch sagen, Bahntrasse bauen.
6: Am Ende geht es um die Ganzheitlichkeit. Was hat einen größeren Einfluss auf die Ganzheitlichkeit des gemeinsamen Zusammenlebens? Ich glaube, wenn man

0: Wir müssen gucken, dass wir den Gesamtzusammenhang erhalten.
1: Wie verletzlich so ein Ökosystem ist, das versucht Herr Hoffmann Herrn Groche hier zu zeigen.
2: Dann schauen wir jetzt noch mal nach den Seeadlern. Bisher habe ich noch keinen gesehen. Haben Sie vielleicht einen Tipp, wo ich hinschauen soll?
3: Gucken Sie immer entlang der Baumreihe, wo...
2: Ja.
3: Da haben Sie die größte Chance.
2: Ja. Ich sage gerade, einer.
3: Das dürfte eine Lachwirbel sein, die da hinten lang fliegt, ja.
2: Ja.
3: Und dann haben Sie da unten eben Graugänse, Sie haben Stockenten, Sie haben Schnatterenten.
4: Herr Rander,
2: ja?
4: Wir sind wegen Ihnen hier.
2: Oh. Bin ich der Wasserträger, ich bin der Hut, der Huthalter.
3: Ja. Ist jetzt natürlich bei dem Wind sehr schwierig.
2: Ja.
3: Aber wenn Sie jetzt da reingucken, dann haben Sie den noch mal ein bisschen größer. Am besten gar nicht ans Gerät ranfassen.
2: Ja. Haben Sie?
4: Ja.
2: Aber es ist faszinierend.
3: Und dann habe ich Ihnen doch noch die Seeadlergarantie gegeben.
2: Ja.
0: Ich habe also hier Corona, erstes Corona-Jahr, wo viele ja nicht ins Ausland kommen. Ich hatte hier einen Run, der seinesgleichen gesucht hat. Dann sind eben alle, die sonst nach Namibia fahren, die nach Grönland fahren, die nach Kanada fahren und so weiter, die sind alle hierher gekommen. Und das Erschreckende war dort, wenn die sich dort so benehmen, wie sie sich hier benommen haben, dann ist es eine ganz schlechte Visitenkarte für unsere Männer.
5: Absolut. Warum hat Sie das gestört, dass da so viele Menschen kamen?
0: Das war gar nicht die Anzahl der Menschen, die kamen, sondern wie die dort sich gegeben haben. Und das hat mich teilweise sehr erschüttert. Also ich habe bis zu diesem Zeitpunkt eben ein Facebook-Profil gehabt, wo ich täglich Fotos rausgebracht habe. Ich habe in der Früh Fotos reingestellt und zwar abends standen 20 Fotografen da.
5: Aber was ist jetzt schlimm an so ein paar Fotografen? Ist doch schön, wenn die sich interessieren für das Naturschutzgebiet.
0: Da wird es dann tatsächlich schwierig, weil wir ja da wirklich auch so sensible Bluträume oder sowas haben. Und wenn sich dann plötzlich 100, 200 Fotografen hinsetzen, dann sind noch ein paar dabei, die Spiegelreflexkameras dabei haben, die dann wie maschinengewehrartig da irgendwie losrattern. Das ist eine Geschichte, die ist kontraproduktiv.
5: Mhm. Ganz böse zugespitzt, sollen die dann doch lieber nach Mallorca fliegen, als bei Ihnen rumzulaufen? Oder wie sehen Sie das?
0: Also speziell diese Leute, die sind mir überall woanders lieber als bei mir.
5: Okay.
0: Da bin ich ganz rigoros.
5: Aber jetzt sagen wir wollen einen klimafreundlicheren Urlaub in Deutschland. Wir wollen, dass die Leute eben nicht um die halbe Welt fliegen. Sie sollen hier Urlaub machen. Wo bringen wir die denn dann hin, wenn nicht in so ein schönes Bundesland wie Mecklenburg-Vorpommern? Also muss man nicht auch, wenn man mehr Inlandstourismus will, bereit sein, dann über manche Schmerzgrenzen drüber zu gehen?
0: Das kommt immer auf die Region drauf an. Also jetzt unsere Hotspots wie Rügen, Usedom, Darß und so weiter, da ist es ausgereizt im Sommer. Da geht nicht mehr. Außer wir pflastern alles zu. Und das ist ja wirklich in keiner, auch nicht in Ihrem Interesse.
2: Nein. Weil das ist auch etwas, was uns auch sehr tangiert, wenn es darum geht, Overtourism und gerade so die Kaiserbäder. Die großen Hotels sind immer die Bösen und die kleinen Ferienwohnungen, die scheren ja keinen. Also in den Kaiserbädern sind es 30% der Kapazitäten der Betten sind Hotels und 70% sind Ferienwohnungen.
0: Was wir noch nicht richtig ausgeschöpft haben, sind zum Beispiel Januar, Februar, die wirklich Sensationen hier im Land bieten. Also müssen wir gucken, dass wir eine zeitliche Entzerrung hinkriegen.
1: Eine zeitliche Entzerrung, aber wie? Auf Usedom ist der Strand vor allem im Sommer beliebt. Herr Groche will ihn auch im Winter für seine Gäste nutzen, aber da gibt es ein Problem.
2: Jetzt sehen wir natürlich die volle Sommerbestuhlung hier auf dem Strand. Aber es gibt auch zum Beispiel Anfragen, zum Beispiel von unserem Haus, für eine Fasssauna am Strand, um eine saisonverlängernde Maßnahme zu bieten, um dass die Gäste auch vielleicht im Februar herkommen können. Aber dann wird von der unteren Wasserbehörde gesagt, das können wir nicht genehmigen, weil es könnte eine Sturmflut kommen. Leider haben wir da sehr viele Regeln, die uns vorgegeben werden. Wenn ich dagegen 5 Kilometer weiter schaue, über die polnische Grenze hinweg, da hat man sehr viel Strandbewirtschaftung, sehr viele Strandbars und einen wirklichen Mehrwert auch für die Touristen.
3: Ja, also einmal ist es die Frage, was ist touristischer Mehrwert?
2: Ja.
3: Aber zum anderen werden wir bei dieser Problematik immer den Unterschied zwischen Polen und Deutschland haben.
0: einfach

0: auch wegen der staatlichen Struktur. Ja. Der tatsächliche touristische Mehrwert liegt für mich da.
1: Ja.
0: Und der wird nicht besser, wenn man dann da noch einen Tempel hinstellt, da noch einen Tempel hinstellt, da noch einen Tempel hinstellt.
1: Dem Hotelverband und den ganzen Kollegen geht es nicht darum, zusätzliche Hotels zu schaffen, sondern die Hotels, die es gibt, auszulasten, damit sie wirtschaftlich arbeiten können.
2: In welchen Punkten sind Sie neidisch auf Ihre Kollegen in Polen?
3: Also es gibt viele tolle neue Strandgastronomien, die dort umgesetzt werden, die auch ein gewisses Urlaubsgefühl vermitteln. Das ist in Deutschland deutlich schwieriger und wird auch vieles nicht genehmigt. Aber ich glaube, generell ist das schon ein Qualitätsmerkmal für die Gäste, wenn sie das Gefühl haben, sie haben nicht nur ein tolles Hotel gebucht, sondern sie haben eben auch am Strand nicht nur die Bockwurst und das Bier, sondern es gibt eben auch Sushi oder es gibt jemanden, der da einen Grill aufstellt. Das sorgt für Qualität in der Wahrnehmung und bringt natürlich auch dann die entsprechenden Gäste dann in die Kaiserbäder.
4: Es ist alles legitim, das zu denken. Mir geht es halt wirklich darum, unser Konsumverhalten und das mal grundsätzlich in Frage zu stellen, weil wir werden es uns in dieser Form zukünftig auch so gar nicht mehr leisten können.
2: Verstehen Sie sozusagen Herrn Kroche in seinem Zugzwang, was diese Angebote auch angeht, oder sagen Sie, da macht er zu wenig?
4: Was ich eben beim Tourismus tatsächlich im ganzen Land vermisse und dann eben auch bei den Interessensvertretungen, dass die sich nur fokussieren tatsächlich auf die Wertschöpfung. Aber das, was die Wertschöpfung gefährden kann, da höre ich dort gar nichts. Wir gefährden wirklich unsere wichtigste touristische Ressource der Ostsee. Vor unserer Haustür stirbt gerade ein Meer. Die Leute gehen an die Ostsee. Was wollen sie? Sie wollen Fischbrötchen, sie wollen Fischgericht. Wir sind nicht mehr in der Lage, irgendwie in irgendeiner Art und Weise Fisch aus der Ostsee anzubinden. Weil die Wasserverhältnisse so schlecht sind, dass die Fischbestände so massiv zurückgegangen sind, dass unsere Fischer nicht genügend Fisch anlanden können, der dann vor Ort vermarktet wird. Und das ist wirklich für eine touristische Region am Meer eigentlich ein entscheidendes Kriterium. Und das ist das, was ich meine mit ganzheitlichem Denken, dass man dann da auch über den eigenen Tellerrand hinausguckt.
2: In der aktuellen wirtschaftlichen Situation, ist das realistisch, dass man über den Tellerrand blickt? Funktioniert das denn in der Praxis?
3: Nein, funktioniert nicht, weil da ist das Tagesgeschäft so gefährdet, dass sich um solche Zukunftsthemen, wichtige Zukunftsthemen, recht wenig gekümmert wird.
4: Wer es sich leisten kann? Nur aufs Tagesgeschäft zu gucken, halt nicht perspektivisch in die Zukunft, weil es geht um unsere aller Zukunft bei dieser Geschichte. Und da frage ich mich dann schon, also wir verspielen unsere eigene Zukunft. Sie denken ja auch perspektivisch.
3: Ja.
4: Und wenn wir diese Geschichten nicht berücksichtigen, und da sind wir bei der Problematik Ostsee, das hat langfristig auch kaufmännische Aspekte, weil wir uns unsere Existenzgrundlage berauben.
2: Wie sehen Sie das?
3: Da hat er ein Stück weit recht. Wenn die Ostsee nicht mehr nutzbar wäre, aus den genannten Gründen, dann fällt eine Buchungsgrundlage weg. Und dann kann ich noch drei Pools bauen. Ja, dann kann ich noch drei Pools bauen, kann auch 5 Saunen dahin stellen. Am Ende des Tages ist die Buchungsgrundlage Ostsee ist dann nicht mehr da. Ich glaube, wir sind nicht einer Meinung in dem Punkt, wie wichtig die tagesaktuelle Arbeit ist. Natürlich muss ich mich auch darum kümmern, was ist in 15, 20 Jahren. Aber bis dahin muss ich erst mal kommen.
2: Herr Kroche, was würden Sie sich von den Naturschützern oder den Menschen, die für die Natur eintreten, was würden Sie sich von denen wünschen? Was Sie im Alltag vielleicht vermissen?
3: Ich würde mir von den anderen wünschen, dass sie sich bei Ihnen eine Scheibe abschneiden. Weil ich glaube, da ist sehr viel Schwarz-Weiß-Denken. Und dieses Schwarz-Weiß-Denken wird unserer Zeit nicht mehr gerecht. Und deswegen glaube ich, wenn wir da uns gemeinsam an den Tisch setzen und gemeinsam schauen, wie können wir die beiden Welten zusammenbringen, dann können wir auch gemeinsam was erreichen.
2: Also tausend Dank, dass Sie sich die Zeit genommen haben, dass Sie das Experiment gewagt haben, den anderen in Ihre Welt gelassen haben. Ich hoffe, es hat ein bisschen Spaß gemacht. Ich habe viel gelernt. Vielen Dank.
3: Hat es. Vielen Dank.
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7: In diesem Sommer reicht den Menschen am Brenner. Sie blockieren die Autobahn. Hier geht gar nichts mehr. Und das in der Ferienzeit. Und auch 100 Kilometer weiter am Fernpass wehren sich die Menschen gegen immer mehr Verkehr. Was ist da los diesen Sommer? Warum gerade jetzt? Also fahren wir hin zu den zwei wichtigen Pässen auf dem Weg von Bayern in den Süden. Wir fahren an den Fernpass und an den Brenner. Wir tauchen ein in die Orte direkt neben diesen Straßen. Wie groß ist die Belastung hier?
14: Man fragt sich schon, ist eine Gefährdung für die Gesundheit von uns, für unsere Kinder?
7: Was passiert, wenn im Notfall die Feuerwehr im Verkehr feststeckt?
15: Jedes Fahrzeug, was zu viel auf der Straße ist, kann durchaus sein, dass es Einsatzkräfte behindert.
7: Während unserer Dreharbeiten wird auch ein Gesetz verhandelt, das die Anwohner bisher schützt.
16: Also wenn das gekippt werden würde, wäre das eine große Katastrophe.
7: Und es fällt eine erste Entscheidung. Wer ist schuld an diesem ganzen Verkehr? Vielleicht wir selbst? Weil wer fährt nicht gerne in den Urlaub nach Italien? Eingepackt wird nicht weniger als das halbe Haus. Rein ins Auto. Los geht's.

0: Und ganz ehrlich, Brenner fühlt sich doch gleich nach Urlaub an. Nur noch 4 Stunden und wir liegen unterm Sonnenschirm an der Adriaküste. Aber dann Stau. Nichts geht mehr. Egal, wir sind ja sowieso in Urlaubsstimmung. Die Zeit vertreiben wir uns schon. Wie schlimm ist der Verkehr in Zahlen? Es sind ja nicht nur Pkw unterwegs, sondern auch Lkw. Hier ein Vergleich. 1968, im Jahr der Eröffnung der Autobahn, sind schon mehr als 120.000 Lkw über den Brenner gefahren. Inzwischen sind es aber 2,7 Millionen pro Jahr. Und für die Anwohner ist das schon lange ein Problem. So lange, dass wir diesen Beitrag aus dem Jahr 1990 ausgegraben haben. Selbe Problematik. Wir gehen rein.
1: Ja, bei uns ist das relativ auch.
0: Der Vater fürchtet, dass die Abgase krank machen. Deshalb soll ein Arzt die Lunge seiner Tochter testen. Ihre Werte sind damals gut. Wie geht's ihr wohl heute, 36 Jahre später? Ist sie vom Leben an der Autobahn krank geworden? Wir suchen das Mädchen und, kleiner Spoiler, wir finden sie. Aber ihr Leben ist ganz anders, als wir uns das dachten. Wir fahren nicht nur an den Brenner, sondern auch an den Fernpass. Ganz anders als der Brenner ist das hier eine schmale Passstraße. Und die führt direkt durch kleine Dörfer wie Tarent. Hier wohnt Peter Höflinger.
2: Also, mit dem Haus selber bin ich ja sehr zufrieden. Ich wohne gern in dem Haus. Das Haus ist ja auch in der 3. Generation. Und ja, wir halten an solchen Sachen fest. Aber wenn ich könnte, würde ich es gerne nehmen und irgendwo anders hinstellen. In eine ruhige Gegend.
0: Ganz ehrlich, das verstehen wir. Wie laut es hier genau ist, werden wir noch erfahren. Erstmal Haustour. Alles, was geht, um den Lärm aus dem Haus zu halten, hat Peter schon probiert. Inklusive Schallschutzfenster.
2: Wenn ich das Fenster zumache, wenn man jetzt da die Tür zumacht, dann ist an und für sich. Dann ist ruhig.
0: Aber wer will schon immer alle Fenster zu haben? Wegziehen kann Peter nicht. Also könnte er in der Theorie schon. Aber dieses Haus hat er sich zusammen mit seiner Frau aufgebaut. Für seine Kinder. Die waren beim Ausbau auch dabei.
2: Die große Hilfe.
0: Damals, 1988, als Peter in das Haus eingezogen ist, sind am Tag um die 8000 Fahrzeuge über den Fernpass gefahren. Jetzt hat sich die Zahl fast verdoppelt. Knapp 15.000 sind es heute. Peter fühlt sich der Verkehrssituation ausgeliefert. Der einzige Weg, sich gegen den Verkehr zu wehren, ist für ihn demonstrieren. Deswegen hofft er, dass heute viele Menschen kommen. Aber
2: ich glaube, das ist heute sehr schwierig. Heute ist natürlich ein Hitzetag.
0: Peter Höflinger und die Demo-Teilnehmer versammeln sich am Rastplatz in Nassereit. Und?
3: Ich bin an und für sich überrascht, wie viele Leute hier sind. Gell? Trotz dem warmen Wetter. Das heißt, man sieht, der Bevölkerung ist es ein Anliegen.
0: Die Demo startet. Und wir müssen mal kurz was klären. Peter wirkt auf uns sportlich, aber er hat einige gesundheitliche Schicksalsschläge hinter sich. Er denkt, das könne auch mit dem Lärm vor seiner Haustür zu tun haben. Das Schlimmste für ihn?
2: Schlafen geht mittlerweile nur noch bei geschlossenem Fenster, auch im Sommer.
0: Nachts dürfen momentan nur leichte 7,5 Tonner fahren. Schon die stören ihn.
2: Was man in der Nacht spürt, ist, sage ich mal, vom LKW die Vibrationen. Also das übertragt sich so komisch.
0: Peter fürchtet, dass das noch stärker werden könnte. Aktuell dürfen in Österreich große 40 Tonner nachts nicht fahren. Aber diese Nachtruhe ist bedroht. Italien hat nämlich gegen Österreich geklagt. Das erste Mal in der Geschichte. Aber warum? Verantwortlich dafür ist er hier. Matteo Salvini, Italiens Verkehrsminister. Der findet es nämlich unfair, dass Lkw aus Italien nachts nicht durch Österreich fahren dürfen. Salvini sagt, dadurch komme es bei italienischen Spediteuren zu Verzögerungen. Und das lähme die italienische Wirtschaft. Also klagt er dagegen vor dem Europäischen Gerichtshof. Hier am Brenner kämpft der Bürgermeister eines kleinen Dorfes unermüdlich gegen die Aufhebung des Nachtfahrverbots. Er ist deswegen eigentlich nur noch am Telefon. Karl Mühlsteiger, Bürgermeister von Gries am Brenner. Er hat mit anderen in den bayerischen Pfingstferien den Verkehr auf der Brenner Autobahn lahmgelegt und ist auch jetzt so beschäftigt, dass wir ihn nur zwischen zwei Terminen erwischen. Und sogar da zu spät.
4: Verzeihung, war meine Schulter.
5: Hallo.
4: Halleluja, so ein Zeit.
6: Ich sag's nicht.
0: Dieser Mann lebt für die Menschen, die an der Brenner Autobahn wohnen. Und das ehrenamtlich. Sein aktueller Gegner, Italien. Er zeigt uns ein Dorf, das kaum noch schlafen könnte, wenn das Nachtfahrverbot aufgehoben wird.
7: Ja, schon einmal, man sieht die unmittelbare Nähe zur Autobahn und man sieht ja den extremen Transit, der sich auch heute an einem x-beliebigen Wochentag mehr oder weniger über diese Verkehrsroute bewegt. Und der macht natürlich extremen Lärm.
0: Mühlsteiger will uns zeigen, wie laut es hier tagsüber ist. Und wie wohl jeder Bürgermeister mit Lärmexpertise weiß er, Lärm ab 60 Dezibel gilt als gesundheitsschädlich.
8: Und?
7: Teilweise 71 Dezibel, wenn ein LKW vorbeifährt.
0: Und so laut könnte es am Brenner auch nachts sein. Dann nämlich, wenn Italien vor Gericht gewinnt und das Nachtfahrverbot abgeschafft wird.
8: Und bei so viel Dezibel nachts zu schlafen,
7: ist ja Ding der Unmöglichkeit.
0: Wir wollen wissen, wie laut es hier in der Nacht ist. Wir messen zwar nur mit Handy, aber immerhin ein Richtwert. Wie laut ist es nachts noch mit Fahrverbot? So lässt sich's aushalten. Aber die Ruhe hier ist in Gefahr. Diese Lkw könnten bald auch nachts fahren. Darum geht's am Europäischen Gerichtshof. Und wir werden die Entscheidung mit Mühlsteiger miterleben. Aber da war doch was, das die Lkw weg von der Straße bringen sollte. Der Brenner Basistunnel. Der wird seit Jahren in die Erde gebohrt. Das Ziel? Der Güterverkehr soll auf die Schiene kommen, weg von der Straße. Damit das aufgeht, müssen auch in Bayern die Zugschienen ausgebaut werden. Stichwort Brenner Nordzulauf. Wie genau der aussehen soll, da gab es in den letzten Jahren rund um Rosenheim einige Diskussionen. Viele sagen, der Güterverkehr soll nicht durch mein Grundstück gehen. Und für die geplante Auslastung reiche eh die alte Bahnstrecke. Jetzt, nach etwa 15 Jahren Planung und Debatten, liegt ein Vorschlag der Bahn beim Bundestag. Okay, das mit dem Brenner Nordzulauf wird also noch dauern. Heißt, die Lkw bleiben noch lange auf der Straße und damit auch ihre Abgase. Martin Gschließer bereitet das Sorgen. Er wohnt hier direkt unter der Brenner Autobahnbrücke mit seiner Familie. Vor knapp 10 Jahren hat er das Haus gebaut und war erst unsicher, ob das ein guter Ort ist.
9: Meine Frau und ich haben uns damals entschieden, wir testen das einmal, setzen uns einmal einen halben Tag mit Lehnstuhl da auf das Grundstück und hochen einfach einmal, hören wir die Autobahn stark, ist es eine Lärmbelästigung, ist vielleicht auch Geruchsbelästigung.
0: Mit Lärm und Gestank kommen sie zurecht. Sorgen macht ihnen inzwischen etwas anderes.
9: Man fragt sich schon, ist es eine Feinstaubbelastung, ist Bremsstaub, ist eine Gefährdung für die Gesundheit von uns, für unsere Kinder. So wie es bei unserem Sohn zum Beispiel ist, der hat diverse Allergien. Man weiß nicht, woher kommt das, hat das mit dem auch zu tun.
0: Vor allem im Garten fällt Martin Gschließer etwas auf. Überall Staub. Um herauszufinden, wie gut die Luft bei Familie Gschließer ist, kommt Dr. Heinz Fuchsig zu Besuch. Er ist Umweltmediziner aus Innsbruck. Sein Plan heute? den Ultrafeinstaub bei Familie Gschließer messen.
5: Grüß Gott.
9: Hallo. Grüß Gott. Servus.
5: Hallo, servus.
9: Martin, hallo.
0: Heinz Fuchsig macht sich erstmal ein Bild der Lage.
10: Was wir hier haben, ist, dass natürlich schwere Partikel, wie zum Beispiel ein Reifenabrieb, herunterkommen und sich dann lokal verbreiten.
9: Weil mein Sohn eben schon an einer recht ausgeprägten Form von einem Heuschnupfen leidet. Ja. Ob das jetzt, meine Frage ist, ob das jetzt durch den Verkehr, durch die Belastung, durch die Emissionen getriggert worden sein könnte.
10: Da spielen Schadstoffe eine Rolle. Einerseits in der Entstehung der Allergie und andererseits in der Auslösung.
0: Gleich misst Umweltmediziner Fuchsig die Feinstaubbelastung und damit, wie gesundheitsschädlich die Luft ist.
5: Das braucht jetzt ein bisschen.
0: Sein Gerät zählt, wie viele kleine Staubpartikel in der Luft sind. Wenn der Wert unter 10 bleibt, dann ist die Luft gut. Das ist der Wert rechts oben.
10: Wir haben 5 Mikrogramm pro Kubikmeter Luft und damit haben wir eine sehr gute Luftqualität. Gratuliere. Ja. Andererseits, es ist noch nicht der Reiseverkehr eingesetzt. Wenn Sie da Urlauberreiseverkehr haben, dann haben wir vielleicht das 3- oder 4-fache. Ja. Das kann leicht sein.
0: Zumindest für heute ist die Luftqualität gut.
9: Ja, natürlich bin ich schon froh über das Ergebnis, dass wir zumindest mal die Feinstaubbelastung mal beiseite schieben können, gedanklich. Was natürlich das Problem vom Transit und von den Staus und den ganzen anderen Thematiken gibt, als sicher nicht viel besser macht.
0: Denn es ist so, die Menschen in der Brennerregion haben wegen des Verkehrs noch ganz andere Probleme. Was passiert, wenn ausgerechnet die Rettungskräfte im Stau stehen, wenn jede Minute über Leben und Tod entscheidet? Gries am Brenner. Die Freiwillige Feuerwehr ist hier zuständig für die Brennerautobahn.

0: Alois Wieser war 37 Jahre lang Kommandant und damit verantwortlich für seine Mannschaft. Er hat die Einsätze geleitet.
1: Man will helfen, unentgeltlich, ganz egal, wer das ist. Das ist eigentlich das, was in der Feuerwehr zählt.
0: An einem Samstagnachmittag im Februar kommt es zu einem Einsatz, der ihn noch lange beschäftigen wird. Ein Notruf geht ein. LKW-Unfall auf der Brenner Autobahn.
1: Denkst du dich alle Szenarien, was ist mit dem Fahrer natürlich? Ist der Fahrer verletzt, wie schaut es aus? Gell?
0: Eigentlich könnte die Feuerwehr in 5 Minuten den Einsatzort erreichen. Doch an diesem Tag ist auf der Brenner Autobahn Stau. Alle, die Richtung Italien wollen, fahren deshalb von der Autobahn auf die Bundesstraße ab. Innerhalb kurzer Zeit ist auch dort Stau. Wieser ist klar, sie werden deutlich länger als 5 Minuten brauchen.
1: Und trotz allem haben wir gesagt, wir müssen hinkommen zum Einsatzort, weil anders geht's nicht.
0: Sie fahren los. Die ersten Meter auf der Gemeindestraße kommen sie gut voran. Aber dann, ab der Kreuzung zur Bundesstraße, geht nichts mehr. Stau. Und dann erfahren sie, der LKW-Fahrer hat einen Herzinfarkt. Jede Minute zählt. Und noch ein Problem.
1: Der Hubschrauber hat nicht starten können wegen Schlechtwetter. Das heißt, es war nebelig in dem Bereich Innsbruck. Er hat also nicht starten können.
0: Wieser weiß, sie wären im Moment die einzige Hilfe für den LKW-Fahrer. Aber sie stecken fest.
1: Die Stimmung, würde ich sagen, war angespannt für alle. Kämen wir so schnell wie möglich hin zum Einsatzort.
0: Ihre einzige Option, die Gegenfahrbahn nutzen. Auf der ist kein Stau. Aber wenn ihnen dort Fahrzeuge entgegenkommen, riskieren sie ihr Leben und das der anderen Fahrer. Die Entscheidung liegt bei Wieser als Kommandant.
1: Natürlich ist es eine schwierige Entscheidung, weil wenn was passiert, natürlich ist immer der Kommandant verantwortlich. Das ist ganz klar.
0: Gemeinschaftlich treffen sie eine Entscheidung.
1: Leitstelle von Kommando, grüß kommen. Wir fahren jetzt gegen die Fahrtrichtung am Brenner an. Kommen. Dass wir gegen die Fahrtrichtung anfahren muss, das war sicher sehr schwierig, muss ich sagen. Auch belastend, das muss ich auch sagen, für die Einsatzkräfte, weil natürlich du weißt nicht, okay, schafft man das, passiert was oder nicht.
0: Jederzeit könnte ihnen ein Auto entgegenkommen. Die 5 Minuten, die Wieser eigentlich zum Unfall brauchen sollte, sind schon längst rum.
1: Und zum Einsatzort, das ist noch relativ rasch gegangen, weil die Rettungsgasse dann gebildet war.
0: Auf der Autobahn kommen sie gut durch. Nach 25 Minuten erreichen sie den Unfallort. 20 Minuten später als geplant. Sie versuchen, den Fahrer zu reanimieren, aber
1: der Notarzt hat uns damit geteilt, okay, nein, es ist doch keine Möglichkeit mehr, dem zu helfen. Und man denkt sich, okay, ja, was hätte man besser machen können? Was wäre es möglich gewesen? Ich denke, ich habe auch gedacht, wenn wir schnell erfolgreich gewesen wären, hätte man helfen können. Es ist leider so, wir sind es gewohnt, muss ich sagen, dass wirklich wir mit Staubbildung bei jedem Einsatz rechnen.
0: Das Problem war nicht der Stau auf der Autobahn, sondern dass so viele Autos abgefahren sind und die Bundesstraße verstopft haben. Wären alle auf der Autobahn im Stau geblieben, wäre die Feuerwehr durchgekommen. Zu viele Autos am Brenner sind schon lange ein Problem. Dazu gab es schon vor 36 Jahren einen Fernsehbericht. Wir erinnern uns, die Familie an der Autobahnbrücke. Der Vater war damals im Gemeinderat und hat sich für Lärmschutz an der Autobahn eingesetzt.
2: Den Erschütterungslärm, der sich auch ins Haus fortpflanzt, ja, bis dorthin, dass im Wohnzimmerschrank die Gläser scheppern.
0: Ob seine Tochter wohl noch in der Brennerregion lebt? Wie geht's ihrer Lunge heute, nachdem sie ihre ganze Kindheit lang Autoabgase eingeatmet hat? Das Mädchen heißt Sabine und wir suchen nach ihr. Finden eine Ferienwohnung, direkt neben der Brenner Autobahn. Da fahren wir als erstes hin. Ob wir Sabine hier finden? Das Klingelschild passt schon mal zum Namen.

0: aber niemand da. Vielleicht weiß im Dorf ja jemand mehr. Sie mit der Gießkanne, weiß sie was?
1: Der Sohn lebt in Fulpnes.
2: Wo
1: und
2: ist
1: die
2: das?
1: Tochter, das müsste die sein, die wohnt unterm Jagerhof.
0: Also wieder ab ins Auto. Die genaue Adresse wusste sie nicht. Wir fragen uns weiter durch.
3: Hallo, grüß euch.
2: Wir suchen wen. So sah die vor 40 Jahren aus.
3: Oh, der ist gestorben.
2: Er ja, aber die Tochter lebt ja hoffentlich noch.
3: Ja, der ist ja in einer Zaubersiedlung unten.
0: Wo genau, wusste er nicht. Bevor wir uns weiter von Haus zu Haus klingeln, fahren wir noch mal zur Ferienwohnung. Vielleicht ist ja jetzt jemand da.
2: Hallo, wir sind vom Bayerischen Rundfunk.
4: Okay.
2: Und wir hätten eine Frage.
4: Ja.
2: Wir suchen nämlich wen, beziehungsweise wissen Sie, also kennen Sie die Personen auf dem Bild?
4: Ja.
2: Ja?
4: Ja.
2: Wer ist das?
4: Das war mein Ex-Mann und da habe ich früher gewohnt.
2: Dann ist das?
4: Mein Mann, mein Ex-Mann, der ist schon verstorben.
2: Ah, okay. Und die?
4: Das ist so fremd, aber das muss meine Tochter sein.
0: Wir haben eine Adresse und sind auf dem Weg zu Sabine. Wie ist sie wohl so? Ist sie genauso anti-Autobahn wie ihr Papa? Und will sie überhaupt mit uns reden?
2: Dürfen wir zu Ihnen runterkommen?
0: Wir dürfen.
2: Also, wir sind dann vom BR und einer unserer Kollegen hat so vor 40 Jahren mal was Größeres gedreht.
5: Genau, mein Papa und ich.
2: Und das war ihr Haus.
5: Genau, das ist abgerissen mittlerweile.
2: Ja, Wahnsinn, wir dachten nicht, dass wir sie so schnell finden.
5: Das ist echt witzig.
0: Warum wir hier so lachen? Wir waren in dem Moment richtig aufgeregt. Denn dieses Mädchen aus dem alten Film sitzt jetzt tatsächlich 36 Jahre später vor uns.
2: Wir wollten Sie nämlich jetzt eigentlich fragen, wie es Ihnen jetzt geht, weil Sie wohnen ja offenbar immer noch in der Brennerei.
5: Immer noch. Und arbeiten jetzt sogar nur da oben.
2: Und arbeiten bei der Aspinak.
0: Tja, Plot-Twist. Sabine Mühlmann arbeitet an der Mautstelle der Autobahn. Der Gegner ihres Papas.
5: Ich weiß nur, er hat sich immer mit der Aspinak angelegt. Also in jeder Hinsicht war er immer gegen die Aspinak.
0: Und Thema Gesundheit? Nachfragen zu ihrer Lunge sparen wir uns. Und ihr altes Haus? Das wurde mittlerweile abgerissen. So schaut's da heute aus. Zwischen der Autobahn und dem gelben Haus, da stand es mal.
2: Und haben Sie auch mal überlegt, wegzuziehen?
5: Nein. Nein, wegzuziehen.
2: Okay, also dauerhaft?
5: Nee, und ich bin einfach auch schon zu lange alleinerziehend und meine Mama ist im Ort und dann ist das für mich gar nicht in Frage gekommen. Ich hab's doch so fein.
0: Ja, auch das haben wir immer wieder gehört. Viele schätzen hier die Idylle. Und an die Autobahn haben sie sich irgendwie gewöhnt. Aber andere wollen oder können sich überhaupt nicht an den Verkehr gewöhnen. Wie Peter Höflinger am Fernpass. Er will herausfinden, wie laut und gefährlich der Lärm bei ihm ist. Dafür ist heute Professor Peter Lercher zu Besuch. Er ist Mediziner und Lärmforscher. Auf der Lärmkarte sieht man, die Straße ist extrem belastet. Und von Lärm kann man krank werden, erklärt er.
6: Die gesamte Perspektive von Herz-Kreislauf inklusive Diabetes, Adipositas.
7: Ja.
6: Aber im Vordergrund stehen natürlich die Schlafstörungen. Ja.
0: Und bei Peter Höflinger?
7: Wie gesagt, das ist ein Bluthochdruck, obwohl ich versuche, immer auch Sport zu machen, obwohl ich mich auch viel bewege. Einen Schlaganfall habe ich hinter mir, Gott sei Dank ohne Einschränkungen.
0: Ist der Lärm schuld? Wie laut ist es hier? Das misst Professor Lercher gleich.
6: Also wenn das über 60 Dezibel geht, dann steigen einfach die Belastungen, die Wahrnehmungen, die Herz-Kreislauf-Reaktionen. Einfach der Stresspegel steigt.
0: Wenn der Dezibelmesser über 60 anzeigt, dann ist der Lärm gesundheitsschädlich.
7: Also wenn ich das sehe, dann habe ich eine Gänsehaut. Ja?
0: Dabei war der Verkehr an anderen Tagen, als wir da waren, viel stärker. Heftig, dass der Wert sogar an so einem Tag gesundheitsgefährdend ist. Wurde Peter also vom Lärm krank?
6: Um wirklich einen kausalen Zusammenhang darzustellen, ne, braucht es mehr. Ne? Aber es ist eine Grundlage da. Es ist sicher ausreichend hier, die Belastung, ja, die auch zu einer Schlafstörung führen kann.
0: Und Peter fürchtet, dass sein Schlaf noch schlechter werden könnte. Kurze Erinnerung. Der Streit zwischen Italien und Österreich wegen des Nachtfahrverbots. Am Europäischen Gerichtshof ist dazu heute ein wichtiger Termin. In Gries am Brenner fiebert jemand mit. Karl Mühlsteiger. Das ist der Bürgermeister, der sich dafür einsetzt, dass es im Wipptal zumindest nachts ruhig ist. Wir treffen ihn vor seinem Rathaus.
8: Super. Dann gehen wir rein.
0: Heute wird nämlich ein Rechtsgutachten vorgestellt. Das ist sowas wie eine Vorentscheidung für das eigentliche Urteil. Es geht um mehrere Lkw-Fahrverbote, aber eins ist Mühlsteiger besonders wichtig.
9: Ja, natürlich ist Nachtfahrverbot, weil das ist ja eines der Fahrverbote, wo die Wipptaler Bevölkerung ein paar Stunden durchatmen konnte und zur Ruhe kommen konnte. Also wenn das gekippt worden werden würde, wäre das eine große Katastrophe, keine Frage.
0: Die Erfahrung zeigt, überwiegend fällt das finale Urteil genauso wie die Vorentscheidung aus. Das Gericht sitzt weit weg in Luxemburg, 700 Kilometer entfernt von seinem Rathaus.
9: Das EuGH ist nicht greifbar, für viele nicht greifbar, auch für mich nicht greifbar. Deswegen wirkt es sehr unrealistisch. Wir schauen es uns an.
0: Im Gericht wird Französisch gesprochen. Jetzt wird's ernst. Der Generalanwalt liest die Vorschläge vor.
10: Dans l'affaire C-124-24
0: zwischen der Republik Österreich und Italien schlägt der Herr Generalanwalt folgende Entscheidung vor.
10: Das
9: ist so bleibt, wie es ist.
0: Erstens das Nachtfahrverbot. Der Generalanwalt sagt, dass die Republik Österreich mit dem Nachtfahrverbot gegen den freien Warenverkehr, also die Artikel 34 und 35 des Vertrags über die Arbeitsweise der EU, verstößt.
9: Das muss man erst einmal verdauen, aber man muss sagen, das sind für mich halt immer wieder so Schreibtischurteile, gell?
0: Es könnte also tatsächlich sein, dass schwere Lkw bald nachts durch Österreich rollen.
9: Es bestätigt mich nur in dem, die EU ist auf einer rein wirtschaftlichen Basis aufgebaut. Denen kümmert die Gesundheit und vor allem auch das Ganze drumherum mit Lebensqualität und Lebensraum und Umweltschutz überhaupt nicht.
0: Das finale Urteil wird vermutlich Ende des Jahres fallen. Für uns geht's wieder nach Hause. Wir nehmen mit, für die Menschen hier sind Lärm, Abgase und Stau Alltag. Trotzdem leiden sie darunter. Was nicht heißt, dass wir nicht mehr über Brenner und Fernpass in den Urlaub fahren sollen. Aber es gibt diese kleine Sache, die wir machen können, um das Leben für viele erträglicher zu machen. Stau auf der Autobahn aushalten. Kriegen wir hin, oder?

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1: Ich begrüße Sie zur Tagesschau. Die AfD stellt bislang in keinem Bundesland die Regierung, aber ihr Wahlsieg in Sachsen-Anhalt zeigt, die Partei legt weiter zu, auch wenn sie von mehreren Verfassungsschutzlandesämtern als gesichert rechtsextremistisch eingestuft wird. Das ruft ihre Gegner auf den Plan. Die Diskussion über ein AfD-Verbotsverfahren hat wieder Fahrt aufgenommen. Bundeskanzler Merz bleibt skeptisch. Ziel müsse sein, Wählerinnen und Wähler mit überzeugenden Angeboten für die politische Mitte zurückzugewinnen. In der Union gibt es aber auch andere Stimmen.
2: Kurz nach dem Wahlerfolg der AfD in Sachsen-Anhalt hat das erste Mal ein hochrangiger Unionspolitiker die Möglichkeit eines Parteiverbotsverfahrens ins Spiel gebracht. Hendrik Wüst schlägt eine Arbeitsgruppe auf Bund-Länder-Ebene vor.
3: Nicht mit dem politisch vorher festgelegten Ziel, ihr müsst jetzt ein Verbot prüfen, sondern diese Partei zu prüfen und die etwaigen Rechtsfolgen. Das kann ein Verbot sein, das kann auch was anderes sein.
2: Die Forderung nach einem Verbot gibt es schon länger. Bislang ist nur zweimal eine Partei verboten worden. Professor Huber, ehemaliger Verfassungsrichter, war noch an den gescheiterten NPD-Verfahren beteiligt. Er bleibt kritisch.
4: Relativ schwierig. Wir haben in unserer Entscheidung von 2017 jedenfalls noch mal deutlich gemacht, dass das Parteiverbot kein alltägliches Mittel der politischen Auseinandersetzung ist.
2: Wobei gerichtliche Entscheidungen immer schwer vorauszusehen seien. Politikwissenschaftler Wolfgang Merkel findet zwar die Debatte an sich legitim, aber politisch unklug und demokratietheoretisch problematisch.
5: Schwerster Eingriff, hochbedenklich, schon in nicht polarisierten Zeiten. Und gegenwärtig leben wir in sehr polarisierten Zeiten.
2: Bundeskanzler Friedrich Merz teilt die Bedenken.
6: Ich bin und bleibe skeptisch, ob ein solches Verbotsverfahren erfolgreich sein kann.
2: Einen Verbotsantrag beim Bundesverfassungsgericht können auch Bundestag oder Bundesrat stellen. Und gerade hier gibt es Mitglieder von SPD, Grünen und Linke, die das begrüßen würden. Die nötige Mehrheit haben sie jedoch noch nicht.
1: In Sachsen-Anhalt kann sich die AfD weiter Hoffnungen machen, das Land künftig zu regieren, obwohl sie bei der Wahl die absolute Mehrheit verpasst hat. Das Bündnis Sarah Wagenknecht hat die AfD-Einladung zu Gesprächen über eine mögliche Zusammenarbeit angenommen, anders als alle anderen Parteien. Bei dem Treffen soll es um die Themen Energieversorgung, Bildung und Friedenspolitik gehen, teilt der BSW-Landesvorstand mit. Die Vereinigten Arabischen Emirate wollen 40 Milliarden Euro in Deutschland investieren. Das ist ein Ergebnis des Staatsbesuchs von Präsident Mohammed bin Said in Berlin. Beim Treffen mit Bundeskanzler Merz verabredeten beide die Bildung eines deutsch-emiratischen Investitionsrates, außerdem eine engere Zusammenarbeit bei künstlicher Intelligenz und neuen Technologien.
7: Eine ungewöhnliche Zeremonie heute im Kanzleramt. Deutschland und die Vereinigten Arabischen Emirate, kurz VAE, präsentieren zahlreiche Abkommen vor den Augen von Kanzler Merz und Scheich bin Zayed. Die übliche Pressekonferenz gibt es danach nicht. Es heißt später in einer gemeinsamen Erklärung, die VAE planen 40 Milliarden Euro Investitionen in Deutschland, etwa in moderne Rechenzentren. Bei Verteidigung und Energie will man enger zusammenarbeiten und es sollen neue Flüge von Dubai nach Berlin geben. Ein Staatsbesuch unter sehr strengen Sicherheitsvorkehrungen, Scharfschützen auf den Dächern, Polizeispeedboote auf der Spree und rund 1300 Polizisten im Einsatz. Die Emirate waren nach dem Beginn von Trumps Irankrieg im März selber Ziel iranischer Angriffe geworden. Seitdem suchen sie für die Verteidigung auch neue Partner, erklärt Bente Scheller, Nahostexpertin der Grünen nahen Heinrich-Böll-Stiftung.
8: Die Vereinigten Arabischen Emirate haben auch Interesse gezeigt, gerade angesichts der jüngsten Entwicklungen im Bereich Rüstung stärker zu kooperieren. Das ist für sie ein ganz dringliches Ergebnis des jetzigen Irankrieges.
7: Doch Kritiker werfen den VAE vor, unter anderem im Sudan brutale Rebellenkräfte militärisch zu unterstützen, auch wenn die Emirate das abstreiten.
9: Das, was wir kritisieren, ist, dass die Menschenrechtspolitik und das Arbeiten an wirklich langfristig tragfähigen Partnerschaften, die auf gemeinsamen Werten basieren, überhaupt gar keine Rolle zu spielen mehr scheint. Und das sehen wir an diesem Besuch auch.
7: Für den Gast aus den Emiraten gibt Bundespräsident Steinmeier am Abend noch ein Staatsbankett. Deutschland hat viel Aufwand betrieben für diesen Besuch. Kanzler Merz dürfte dabei vor allem die wirtschaftlichen Interessen im Blick gehabt haben.
1: Jens Spahn hat die CDU-Mitglieder seines Wahlkreises im Münsterland um Entschuldigung gebeten für seinen Umgang mit einer Leihmutterschaft in den USA. Er sei zu feige gewesen, bei diesem sensiblen Thema offen Farbe zu bekennen, so Spahn in einem Brief. Ende Juli hatte er den Vorsitz der Unionsfraktion im Bundestag niedergelegt, nachdem er auch aus der eigenen Partei massiv kritisiert worden war, wegen der Entscheidung für eine Leihmutter. Die Europäische Zentralbank hat heute erneut den Leitzins angehoben. Und zwar um 0,25 Prozentpunkte auf jetzt 2,5%. Es ist bereits die zweite Erhöhung der EZB in diesem Jahr. Dadurch will sie die steigenden Preise eindämmen, die derzeit durch die hohen Energiekosten angefacht werden. Im August war die Inflation im Euroraum so hoch wie seit fast 3 Jahren nicht mehr. In knapp 8 Wochen ist Wahltag in den USA. Bei den Midterms Anfang November könnten die Republikaner von Präsident Trump Umfragen zufolge ihre Mehrheit in beiden Parlamentskammern verlieren. Auf einem Parteitag in Dallas hat Trump seine Anhänger auf einen Sieg eingeschworen. In seiner Rede setzte er auf scharfe Attacken gegen die Demokratische Partei und versprach unter anderem Geldgeschenke.
10: Fast 2 Stunden spricht Trump am ersten Abend des Parteitags. Er selbst steht im November nicht auf dem Stimmzettel, sondern Kandidaten für Senatoren, Abgeordneten und Gouverneursposten. Die Umfragen für die Republikaner sehen nicht gut aus. Und so versucht Trump, potenzielle Wählerinnen und Wähler zu bestechen. Sollten die Republikaner das Repräsentantenhaus und den Senat gewinnen, beide Kammern, dann werde ich aufgrund unseres enormen wirtschaftlichen Erfolgs, wie es ihn in der Geschichte noch nie gegeben hat, jedem volljährigen Bürger der Vereinigten Staaten $5,000 auszahlen. Realistisch ist das nicht. Bei 250 Millionen Amerikanerinnen und Amerikanern über 18 wären das $1,2 Billionen. Die Staatsverschuldung ist gerade so hoch wie nie. Doch trotz vieler bereits gebrochener Wahlversprechen begeistert Trump seine Unterstützer. Ich bin hierher gekommen, um den großartigsten Präsidenten meiner Generation zu unterstützen. Ich will zu den Arbeitern gehören, die Amerika wieder zu dem machen, was es einmal war. Wir werden unsere amerikanische Lebensweise verlieren, wenn wir unsere konservativen Werte nicht schützen. Sonst hält der Marxismus Einzug und unsere Freiheiten gehen verloren. Sie haben mehrere tausend Dollar für ein Ticket gezahlt, um hier in Dallas dabei zu sein. Allerdings bleiben bei diesen Preisen auch viele Sitze leer.
11: Bei den Kongresswahlen gehen grundsätzlich immer weniger Menschen zur Wahl als bei den Präsidentschaftswahlen. Dieses Mal sind Umfragen zufolge besonders wenige republikanisch registrierte Wähler bereit, ihre Stimme abzugeben. Gerade mal 31%. Um die Mehrheiten in Senat und Repräsentantenhaus zu verteidigen, muss Donald Trump mit allen Mitteln Wähler mobilisieren.
1: Nach einer Reihe von Sabotageangriffen auf das deutsche Stromnetz hat die Bundesanwaltschaft die Ermittlungen gegen den Verdächtigen übernommen. Der 48-Jährige soll in mehreren Bundesländern versucht haben, Stromleitungen zu sabotieren. Dadurch gab es einige Kurzschlüsse. Der Mann wurde am Dienstag in der Nähe von Aachen festgenommen. Die deutschen Basketballerinnen sind erstmals bei einer Weltmeisterschaft ins Halbfinale eingezogen. Beim Heimturnier in Berlin schlugen sie am frühen Abend im Viertelfinale Europameister Belgien überraschend mit 93 zu

74. Der im zweiten Viertel erspielte Vorsprung wurde bis zur Schlusssirene nicht mehr aus der Hand gegeben. Im Halbfinale am Samstag trifft Deutschland nun auf Frankreich. Und hier noch das Wetter. Zwischen Alpen und Bayerischem Wald sowie im Nordwesten und Westen Regen, sonst trocken und neben Wolken länger sonnig, Höchstwerte 16 bis 25 Grad. Die Tagesschau meldet sich wieder gegen 2:30 Uhr. Ich wünsche Ihnen eine angenehme Nacht.

Wann haben Sie Ihren letzten Corona-Test gemacht? Vor 3 Tagen oder vor 3 Jahren? Der Erreger ist noch da, mitten unter uns. Legt nicht mehr die ganze Gesellschaft lahm, aber viele Einzelne immer wieder neu. Dies ist mein 7. Film zur Pandemie. 2020 erlebte ich hautnah mit, wie Jörg Pütz über Wochen an der Beatmung hing. Heute ist er wieder fit. Dann kam Long-Covid. Das betrifft bis zu 2 Millionen Menschen alleine in Deutschland. Eine davon, Andrea. Ich traf sie das erste Mal vor 3 Jahren. Wie geht es Andrea heute? Dann kam der Impfstoff und die Debatte über Wirkung und Nebenwirkung. Was wissen wir 2024 besser als 2020? Und psychische Probleme haben enorm zugenommen, gerade bei jungen Menschen. Ich treffe Karl. Was bedeuten Lockdown und Schulschließung eigentlich für die Seele? Lauter lange Schatten von Corona.

0: Hallo Andrea.
1: Ja, hallo Eckhard, schön dich zu sehen.
0: Wie geht's dir?
1: Ja, ich würde sagen, im Grunde unverändert. Ich schwank halt weiter zwischen bettlägerig und hausgebunden. Aber insgesamt würde ich sagen, dass es eher schlechter wird.
0: Wow.
1: Weil einfach jetzt auch so Transportwege im Rollstuhl, das konnte ja früher sitzend, das geht jetzt nicht mehr.
0: Das war Ende 2021 in der Reha. Andrea wurde infiziert, bevor es eine Impfung gab. Und dann entwickelte sie die schwerste Form von Long-Covid, MECFS. Vorher bestieg sie Berge. Du hast dich ja angesteckt auf der Arbeit als Physiotherapeutin. Bist du denn inzwischen anerkannt als berufskrank?
1: Nein, also das liegt beim Gericht, die Klage läuft. Ich vermute auch, dass ich da keine Chance habe. Die sagen, das ist alles nicht belegbar, dass ich überhaupt diese Erkrankung ME/CFS habe.
0: Das macht mich so wütend und traurig, dass seit wir uns in der Reha gesehen haben, du so wenig Unterstützung aus unserem Gesundheitswesen, aber eben auch von den verantwortlichen Berufsgenossenschaften kriegst.
1: Ja, das macht mich auch traurig. Und das zieht sich ja über alle Bereiche. Also Behörden, Ämter, die kennen die Erkrankung nicht und die Schwere nicht. Und man muss grundsätzlich fast für alles eine Klage einreichen, egal ob es um einen Pflegegrad geht oder um Grad der Behinderung. Also das ist wirklich mühselig.
0: Ich drücke dir ganz fest die Daumen und nehme dich aus der Ferne einmal in den Arm.
1: Ja, danke schön, Eckert. Am Armung zurück.
0: Ciao.
1: Tschüss.
0: Oh. Also das Bitterste finde ich wirklich, sagen die, wie die Leute, die für andere da waren, in der ersten Linie der Krankenversorgung, wie wir die allein lassen. Das darf nicht sein. So wie Andrea geht es vielen Hunderttausenden, die auf seltsame Art in der Gesellschaft unsichtbar sind. Die Mehrheit schaut lieber weg und freut sich, dass bei ihnen Corona folgenlos verlief. Dabei lohnt es sich, genau hinzuschauen. Informationen verbreiten sich im Internet heute so schnell wie nie zuvor, leider auch Falschinformationen. Dieses Video wurde millionenfach geklickt.
2: That means, Tom, that these clots are almost certainly the cause of death.
0: Was ist da dran? Gibt es diese großen Gerinnsel jetzt tatsächlich häufiger, seit es die Impfung gibt? Gut, wenn man weiß, wen man fragen kann. Das Hamburger Institut für Rechtsmedizin

0: Berlin hat als eines der ersten weltweit Corona-Tote obduziert.
1: Ich würde vorschlagen, ich helfe Ihnen einmal.
2: Oh ja, gerne.
0: Benjamin Andruschka leitet das Institut.
2: So und wie sagt man unter Rechtsmedizin? Es muss nach einem Unfall aussehen.
1: Notfalls attestieren wir den Herzinfarkt.
2: Im Internet habe ich ein Video gesehen, was suggeriert, dass die Impfung zu wahnsinnig vielen Todesfällen führt, in denen das ganze Blut gerinnt. Kennen Sie dieses Video zufällig?
3: Also mir ist das Video bekannt und das ist totaler Quatsch. Nach dem Tod gerinnt Blut, es bleibt nicht dauerhaft flüssig und gerade dieses helle, weiße, glänzende ist ein typisches Speckhautgerinnsel. Also das ist vollkommen unabhängig von Corona oder Impfung oder irgendeinem anderen Virus. Das ist einfach ein postmortales Phänomen.
0: Für mich eine bittere Erkenntnis in dieser Pandemie, man kann nicht nur an Viren versterben, sondern sogar an Worten, an Desinformationen. Der Mann einer Freundin ist tatsächlich ungeimpft gestorben, weil er sich auf Videos verlassen hat, die, ja, die Quatsch erzählt haben. Gefährlichen Quatsch. Viele Studien belegen, die Impfung hat geholfen, bis zu 90% der schweren Verläufe zu verhindern. Sie hätte also höchstwahrscheinlich auch dem Mann meiner Freundin das Leben gerettet.
2: Was Sie auch hier als allererste weltweit beschrieben haben, war diese enge Verbindung mit dem Gerinnungssystem, also diese Embolien und die Thrombosen. War das etwas, was Sie auch überrascht hat?
3: Absolut, weil das ist absolut virusuntypisch. Und entsprechend konnten wir das sehr schnell an die Intensivmediziner transportieren, die begonnen haben, letztlich experimentell die schwerkranken Patienten zu therapieren. Und plötzlich haben erste Patienten überlebt und sind nicht daran gestorben.
0: Durch die Gabe von Blutverdünnern konnten viele Schwererkrankte gerettet werden. Die vielfältigen Schäden, die das Coronavirus im Gefäßsystem und durch Gerinnse hinterlässt, werden oft unterschätzt. Studien zeigen, dass jeder neue Infekt die Wahrscheinlichkeit für Herzerkrankungen und Schlaganfälle erhöht, auch bei ganz Gesunden. Das Virus hat einen großen Teil des akuten Schreckens verloren, aber hält immer noch eine Menge unangenehmer Überraschungen parat.
4: Ich hatte mich Ende 2020 infiziert, ganz mild, kein Fieber, kein Husten, dachte, ich hatte wirklich Glück. Nach 1 bis 2 Wochen habe ich gemerkt, dass ich vielleicht doch kein Glück habe. Da hat es nämlich angefangen, ich hatte massiv kognitive Störungen. Ich habe mich mehrmals aus meiner Wohnung ausgeschlossen. Ich habe mein Telefon in den Kühlschrank reingelegt. Ich habe aber auch keine Hilfe bekommen, wenn ich dann danach gefragt habe. Und irgendwann war mir dann klar, ich muss das selbst organisieren.
0: Weil Diana sich als Apothekerin gut in der Medizinwelt auskennt, hat sie alle diese Schäden dokumentiert und durch Laborbefunde bestätigt. Bei den meisten Long-Covid-Betroffenen finden so genaue Untersuchungen selten statt. Dianas Hirnarterien sind verändert, das Herz vernarbt, Nervenfasern geschädigt. Und Teile des Virus haben sich nachweislich im Knochenmark festgesetzt und halten die Entzündung in Gang. Auch die aktuellen Coronaviren sind nicht harmlos. Jede neue Infektion kann bei einigen Menschen zu Entzündungen und Gerinnseln in den Adern führen. Der Darm funktioniert schlechter. Nervensignale werden fehlgeleitet, das Immunsystem wendet sich gegen den eigenen Körper und andere Viren, die im Körper schlummern, werden wieder aktiv. All das könnte erklären, warum es so viele verschiedene und individuelle Symptome gibt. Der Corona-Test ist schon längst negativ, aber bei den Betroffenen finden sich Teile des Virus in der Darmwand, in den Nervenfasern und sogar im Hirn. Viele werden einfach nicht wieder gesund.
4: Ich habe Symptome, die man klar darstellen kann. Und wenn ich mich dann in ärztliche Versorgung begebe, je nachdem, an welchen Arzt man kommt, bekommt man entweder Yoga empfohlen oder den Eindruck, man ist kerngesund. Und dann kommen auch gerne so Sprüche wie, naja, Sie sind ja jung, sportlich, gesund, machen Sie sich mal ein paar schöne Gedanken.
0: Was auffällt, es sind doppelt so viele Frauen betroffen wie Männer und mehr jüngere als ältere Menschen. Das ist auch bei anderen Autoimmunerkrankungen, so wie beispielsweise der multiplen Sklerose. Und auch Kinder sind betroffen, Schätzungen zufolge 1 von 100, die Covid hatten. Was kaum bekannt ist, das Risiko an Long-Covid zu erkranken steigt mit jeder weiteren Infektion.
4: Niedergelassen.

0: Geld bekommt, nicht richtig behandelt wird und vor allen Dingen auch nicht anerkannt wird. In 5 bis 10% geht Long-Covid über in das besonders schwere chronische Erschöpfungssyndrom, abgekürzt ME-CFS. Schwerkranke und Angehörige fordern hier in Berlin bessere Versorgung, bessere Forschung. Viele tragen dunkle Brillen und Ohrschützer, denn Lärm, Licht, Bewegung, alles kann zu einer akuten Überforderung und zu einem Crash, einer totalen Erschöpfung führen.
1: Für meine Freundin Fabi, also die ist krank, die liegt so eingesperrt so im Bett rum und die weiß nicht, ob alles wieder gut wird wie früher.
2: Ich bin seit Februar 2022 erkrankt nach Corona und seitdem liege ich zu Hause zu 90%.
3: Alles, was ich machen kann, das ist Toilette, Dusche und halb sitzend, halb liegend im Bett essen.
4: Man stirbt langsam. Man stirbt langsam. Und dadurch, dass man langsam stirbt, nimmt das, glaube ich, die Gesellschaft nicht als so schlimm wahr wie jemand, der jetzt auf einen Schlag stirbt.
2: Ich bin heute hier. Das bedeutet, die nächsten 2 Wochen werde ich mein Bett nicht groß verlassen können. Zieh mir eine Pampers an und bleib liegen.
0: Seit über 50 Jahren ist ME-CFS von der WHO anerkannt. Und immer noch gibt es keine zugelassenen Therapien. Unterschiedliche Viren können Auslöser sein, aber seit Corona nehmen die Fälle massiv zu.
5: ME-CFS ist vernachlässigt worden in der Forschung, in der Behandlung, in der Anerkennung. Und ich gebe Ihnen mein Wort, wir werden als Bundesregierung alles tun, um diese Missstände, die viel zu lange geduldet wurden, um diese Missstände zu beheben.
0: Der Bund stellt endlich rund 200 Millionen Euro bereit für bessere Versorgung, Kongresse und Therapien. Carmen Scheibenbogen erforscht als eine der wenigen diese komplexe Erkrankung.
6: Wir brauchen natürlich Medikamente, die auch die Erkrankung ursächlich behandeln und heilen können. Und da ist die pharmazeutische Industrie nach wie vor zurückhaltend. Aber auch hier gibt es Unterstützung vom Bundesministerium für Bildung und Forschung. Gab es jetzt über 20 Millionen Euro. Und da sehen wir auch, dass zum Beispiel ein Verfahren, mit dem wir sogenannte Autoantikörper neutralisieren, bei vielen gut wirksam ist.
0: Es laufen gerade in Deutschland verschiedene kleine Studien. Doch die Forschung an den Unis ist langsam und chronisch unterfinanziert. Die Impfung zu entwickeln ging schnell. Es gab ein Virus und viel Geld zu verdienen. Long-Covid ist viel komplexer. Keiner rechnet mit einem Wundermittel für alle. Deshalb sind all diese Menschen uninteressant für die Pharmaindustrie.
6: Es ist momentan eher frustrierend zu sehen, dass es eigentlich noch viel schneller gehen könnte mit mehr Unterstützung. Aber der Zug ist schon, sagen wir mal, gut angefahren. Und ich bin auch ganz zuversichtlich, es kommen jetzt die ersten Ergebnisse, dass wir hoffentlich auch im nächsten Jahr vielleicht schon Medikamente haben werden, die auch besser wirken und die wir auch schon anwenden können.
7: Wir hatten einen sehr empathischen Kinderarzt. Aber auch der kam nicht umhin, irgendwann zu sagen, naja, jetzt musst du aber mal wieder ein bisschen trainieren. Und auch er hat diesen Mechanismus nicht verstanden.
0: Viele Betroffene leiden darunter, dass ihre Krankheit nicht richtig diagnostiziert und als rein psychosomatisch abgestempelt wird. Dabei gibt es klare körperliche Befunde. Zum Beispiel kann man mit einer einfachen Blutdruckmanschette diese Fehlregulation beim Aufstehen mit Herzrasen und so weiter finden und auch objektivieren. Dieses Wissen ist da. Aber es findet nicht in der ärztlichen Praxis, in der Versorgung statt. Wir haben eines der teuersten Gesundheitssysteme der Welt. Und wir kriegen es nicht besser hin, das ganze vorhandene Wissen auch in die ärztliche Primärversorgung, in die Praxis, zu den Patientinnen und Patienten zu bringen. Das ist doch absurd. Um der Ohnmacht etwas entgegenzusetzen, organisiert Diana zusammen mit 4 weiteren Patienten im Alleingang eine Online-Fachkonferenz. Weltweit kommen so 40 führende Expertinnen und Experten erstmalig zusammen. 2 der präsentierten Studien zeigen, dass Long-Covid übertragbar ist. Wenn gesunde Mäuse die Immunzellen von Menschen mit Long-Covid bekommen, entwickeln die Mäuse auch die typischen Symptome. Und da würde ja keiner sagen, dass sich die Mäuse das alles einbilden, oder? Nach dem anstrengenden Kongress spürt Diana den Crash. Sie muss ihre Arbeit

0: Zeit weiter reduzieren. In Deutschland haben sich 65 Millionen Menschen impfen lassen und das gut vertragen und sie bekamen seltener Long-Covid. Doch wie viele wurden durch die Impfung selbst krank? Vielleicht 10.000, 20.000 oder noch mehr. Weil ich mich fürs Impfen stark gemacht habe, möchte ich auch diese Menschen besser verstehen. Ich gehe in Berlin-Prenzlauer Berg zu einer Solidaritätsveranstaltung für Impfgeschädigte, organisiert von Friedlich zusammen. Nicht allen bin ich willkommen.
1: Wer freut sich nicht, dass die ARD da ist?
0: Medien, Politik und Wissenschaft haben dazu aufgerufen, sich impfen zu lassen. Wer ungeimpft blieb, hatte Nachteile, konnte an vielen Dingen nicht teilnehmen. Kabarettistin Christine Préillon kritisierte früh die Stimmungsmache gegen Ungeimpfte. Impfen ist immer ein komplexes Abwägen von Nutzen, Risiko und potenziellen Langzeitschäden. Das Dilemma kennt man auch von anderen Impfungen. Der Erfolg ist schnell vergessen, der Schaden aber bleibt. Es war falsch, eine komplett nebenwirkungsfreie Impfung zu versprechen. Ich war selbst Impfproband und wir haben 2021 einen Film dazu gemacht. Das hat polarisiert. Bis heute bekomme ich dafür, wie ganz viele Menschen aus Wissenschaft, Politik und Öffentlichkeit, Hass, Unterstellungen bis hin zu gezielten Falschinformationen in den sozialen Medien ab.
2: Ausgerechnet der Hirschhausen, der ist doch befangen. Ich hab's mir nicht leicht gemacht. Ich hätte auch gar nichts sagen können. Ich hätte einfach der nette Doktor mit der roten Nase bleiben können. Wollte ich aber nicht. Und dass ich mich fürs Impfen engagiere, das ist nicht erst seit Corona, sondern das war schon viele, viele Jahre vorher so.
0: Die Corona-Impfstoffe haben vor allem Ältere über 60 und Vorerkrankte vor schweren Verläufen oder dem Tod bewahrt. Das ist Tatsache. Christine Préillon hat die Impfung krank gemacht. Sie will sich und anderen Betroffenen helfen, mit Büchern, mit Auftritten und ihrem ganz speziellen ironischen Humor.
3: Wir sind Vertreterinnen eines sehr mächtigen, extrem einflussreichen Interessenverbands, des IGS. Das sind die impfgeschädigten Schauspielerinnen.
0: Als Birte Schneider trat Christine Préillon lange in der Heute-Show auf. Nach der ersten Impfung nimmt ihr Herz Schaden. Nach der zweiten kommen weitere Symptome hinzu. Muskelschwäche, Zittern, Herzschmerzen, Schwindel, Durchblutungsstörung und extreme Erschöpfung.
4: Was hat sich denn verändert, seit du nicht mehr so bei Kräften bist, wie du es früher warst?
5: Es geht gar nicht mehr so sehr darum, oh, wird das gut? Bin ich gut? Es geht wirklich eher um ganz handfeste Dinge, wie schaffe ich das, kriege ich das hin? Ist nicht so schön. Ich habe gerne die Kontrolle über meinen Körper.
4: Was glaubst du, hat das ausgelöst, dass du diese Kontrolle verloren hast? Du sagst, du hast Post-Vac.
5: Ja. Ja. Ich habe 9 Tage nach der ersten Impfung die ersten Symptome gehabt. Und mit dem Herzen. Ich war vorher kerngesund. Und ich muss jetzt mit einem kranken Körper oder mit einer ganz seltsamen Krankheit umgehen, die ich nicht einordnen kann, die aber perverserweise nicht nur ich nicht einordnen kann, sondern auch alle Ärzte um mich herum nicht einordnen können.
0: Post-Vac, das bedeutet wörtlich nach der Impfung. Post-Vac ähnelt in den Symptomen Long-Covid. Bei beiden Erkrankungen ist nicht bewiesen, was sie genau auslöst. Ein möglicher Mechanismus ist eine überschießende Reaktion auf das Spike-Protein aus dem echten Virus oder auf das, was nach der Impfung gebildet wird. Es gibt weder klare Kriterien noch eine ursächliche Behandlung, entsprechend auch keine Zahlen. Laut einer Zeitungsrecherche waren zu Beginn des Jahres rund 470 Impfschäden bundesweit anerkannt, aber Tausende warten auf einen Bescheid. Betroffene sind im Alltag eingeschränkt oder berufsunfähig, bekommen kaum Hilfe und keiner aus dem Gesundheitswesen fühlt sich zuständig. Selbst in Long-Covid-Ambulanzen werden Post-Vac-Patientinnen und Patienten abgewiesen. Einer von ihnen ist Louis. Vor 2 Jahren haben wir schon über ihn berichtet. Da war Louis 24 Jahre alt. Gemeinsam mit seiner Anwältin und seinem Vater kämpft Louis um die Anerkennung seines Impfschadens und um finanzielle Unterstützung.
6: Nach der zweiten Impfung hatte ich dann 41 Fieber. Das hatte ich am selben Tag leider noch. Hatte auch mich vom Herz her nicht gut gefühlt. Ich trage seit weit über 5 Jahren eine Smartwatch, die kontinuierlich den Puls aufzeichnet. Und solche Pulsraten hatte ich nie, vor allem nicht in Ruhe.
0: Sein Arzt stellte im April 2022 die Verdachtsdiagnose Impfschaden. Aufgrund von vielen Laboruntersuchungen schloss er eine vorherige Corona-Erkrankung aus. Trotz ausführlicher ärztlicher Berichte und einem schweren Verlauf wurde der Antrag von Luis abgelehnt. Das Landesversorgungsamt argumentiert, speziell die Sinustachykardie, also das Herzrasen, sei ein klassisches Symptom von Covid-19 bzw. Long-Covid. Die Beschwerden seien mit an Sicherheit grenzender Wahrscheinlichkeit kein Impfschaden. Damit zahlt das Versorgungsamt nicht. Tachykardie, das Herzrasen, taucht in den Verdachtsmeldungen über Impfnebenwirkungen immer wieder auf. Ärzte haben auch vergleichbare Fälle dokumentiert, die sie auf die Impfung zurückführen. Auch wenn der letzte Beleg dafür fehlt, wie kann ein Versorgungsamt einen Zusammenhang kategorisch ausschließen?
6: Momentan eskaliert es wieder mehr. Auf einer Skala von 0 bis 10 ist der Schmerz, ich sage mal, 10 von 10. Manchmal sage ich dann ganz gerne 11 von 10. Das bedeutet bis hin zu Ohnmacht.
0: Luis ist in einer schlechten Phase und hat täglich einen schmerzhaften Herzanfall.
6: Ich kriege das im Schlaf nachts um 3, dass ich aufwache und ich habe 220er Puls und bin schweißgebadet. Das kann immer passieren. Was die aber definitiv wissen, ist, dass so mehr ich mich bewege, desto höher ist die Chance, dass da was getriggert wird und dann eine Herzattacke kommt.
2: Eine Reihe von Einzelbefunden macht es im Fall von Luis wahrscheinlich, dass seine Krankheit durch die Impfung ausgelöst wurde. Dass er trotzdem immer wieder mit Anwälten und Rechtsstreitigkeiten seine Lebenszeit vergeuden muss, das ist wirklich, wirklich nicht zu akzeptieren. Es gibt einen Rechtsgrundsatz im Zweifel für den Angeklagten. Im Falle von Luis würde das heißen im Zweifel für den Patienten.
0: Ein weiterer Tachykardieanfall mit Pulsschlägen über 200. Wir dürfen die Kamera weiterlaufen lassen, weil Luis und sein Vater schon so oft erlebt haben, dass ihnen nicht geglaubt wird.
7: Oh Scheiße. Es geht richtig hoch.
8: Warte, Luis. Warte. Oh, oh ja. Nimm mal hier, komm.
2: Puh, diese Bilder von dem Anfall und dem Schmerz von Luis, die sind, ja, sind schwer erträglich. Wir haben auch lange diskutiert, lassen wir sie im Film. Wir müssen hinschauen. Wir müssen das aushalten, sonst bewegt sich gar nichts.
0: Sein Anfall dauert 20 Minuten.
8: Geht wieder?
7: Bisschen. Jetzt ruhen wir immer weiter. Hab noch Schmerzen.
0: Wie viele so schwer betroffen sind wie Luis, das weiß keiner so genau. Denn das Paul-Ehrlich-Institut, zuständig für die Beobachtung der Impfkomplikationen, verlässt sich auf die einzelnen Fallmeldungen von Betroffenen und aus den Arztpraxen. Das erfasst aber nie alles vollständig. Deshalb hat das Institut den gesetzlichen Auftrag, zusätzlich die vorhandenen Diagnosedaten auszuwerten. Wir fragen nach. Die Antwort: Bisher wurden dem Paul-Ehrlich-Institut weder direkt vom RKI noch von den kassenärztlichen Vereinigungen Daten übermittelt. Und selbst im Sommer 2024 heißt die Begründung immer noch, es gelten sehr hohe Datenschutzanforderungen, deren Umsetzung aufwendig und sehr zeitintensiv ist und war.
2: In vergangenen Jahrhunderten machte man riesenmedizinische Fortschritte durch sauberes Wasser. Im 21. Jahrhundert könnten wir Riesenfortschritte machen durch saubere Daten. Gerade beim Thema Impfsicherheit müssen wir auf die seltenen und ganz seltenen Dinge besonders achten. Das hat bei den Sinusvenenthrombosen auch Gott sei Dank gut funktioniert. Je unspezifischer aber die Symptome sind, und das sind sie ja bei Long-Covid und auch bei Post-Vac, desto schwieriger

0: ist es, aus Einzelfallmeldungen irgendwie das Muster zu erkennen. Und genau dafür brauchen wir Daten. Und dass die Krankenkassendaten, die vorhanden sind, nicht mit den Impfdaten besser koordiniert werden, das verstehe ich nicht. In welchem Jahrhundert sind wir hier?
1: Zurück zu Christine Prion. Bei ihr kamen die Post-Vac-Beschwerden nach der zweiten Impfung. Dann kam kurz darauf eine Corona-Infektion dazu. Was dann alles im Körper passiert und sich wie verstärkt, ist noch wenig verstanden.
2: Angenommen, du wärst zu Beginn der Pandemie Gesundheitsministerin gewesen. Wie hättest du entschieden, nach welchen Kriterien, nach welchen unklaren Studienergebnissen?
3: Wenn ich der Meinung wäre, dass die Impfung wichtig ist, kann ich ja sein, kann ich als Politiker sein, dann hätte ich gesagt, Leute, wir möchten euch das sehr ans Herz legen und euch empfehlen. Wir können aber nicht sicher garantieren, dass das nebenwirkungsfrei ist. Wir wissen es nicht. Aber wenn euch was passiert, dann stehen wir dafür ein, dass wir euch helfen, dass wir euch unterstützen, finanziell, medizinisch, dann sind wir da. Das ist aber nicht passiert.
2: Wie gehst du damit um, dass Menschen, die sich kritisch zum Impfen geäußert haben, sehr schnell in eine Ecke kamen, auch mit Rechtspopulisten?
3: Das ist ein großes Problem. Ne? Also das macht doch, dass du eine Kritik möglicherweise nicht mehr äußerst, weil du Angst hast, mittlerweile tatsächlich berechtigte Angst hast, deinen Job zu verlieren, deine Reputation zu verlieren, ausgegrenzt zu werden.
1: Die nächste Pandemie wird kommen, früher oder später. Was wäre, wenn wir uns dann alle nicht mehr impfen lassen? Was hat dem hohen Vertrauen in die Wissenschaft geschadet?
0: Vertrauen in Institutionen braucht Transparenz. Und die ist in Deutschland Mangelware. Es gibt im Netz immer wieder Gerüchte, dass die mRNA-Impfstoffe DNA enthalten. Gefährlich zu viel DNA. Dann gibt es einzelne Messungen. Wir haben sehr viel recherchiert. Wir haben mit sehr vielen Menschen gesprochen dazu. Es ist ziemlich kompliziert. Aber es würde wahnsinnig viel helfen, wenn BioNTech die Zahlen offenlegt, wenn das PAI, das Paul-Ehrlich-Institut, die Zahlen offenlegt. Und die australischen Behörden messen die Impfstoffe selbst. Und die beruhigende Nachricht ist, sie finden in keiner der Proben einen erhöhten Wert. Warum geht das in Australien und nicht in Deutschland?
1: Wenn es offene Fragen gibt zur Rest-DNA in den Zellen, sollte das sauber wissenschaftlich aufgearbeitet, veröffentlicht und vor allem gut kommuniziert werden.
2: Was gibt dir persönlich Hoffnung? Hast du das Gefühl, so langsam besserst du dich?
3: Immer dann, wenn ich sage, ja, ich habe den Eindruck, es geht mir besser, kann ich den Wecker danach stellen, dass ich einen Tag oder eine Woche später den absoluten Absturz wieder erlebe.
2: Das sind diese Crashs?
3: Ja, diese Einbrüche gibt es immer noch häufig. Und trotzdem glaube ich, dass das irgendwann, habe ich die Hoffnung, dass das irgendwann aufhört. Es, ja. Ich habe auch ein Kind. Und ein Kind bedeutet für mich immer, ich darf die Hoffnung nicht aufgeben. Oh Gott, wenn ihr da jetzt eine Musik drunter legt. Warnung. Ja, dann wird das viel zu kitschig.
2: Ich hol gleich die Geige raus. Nein, es ist doch wichtig.
3: Aber es ist für mich ganz, es ist total ganz
2: wichtig,
3: handfest. Ja?
2: Ernsthaft?
3: Es geht nicht anders.
1: Was kann passieren, wenn jemand mit schwerem ME/CFS ins Krankenhaus muss? Von einer Infektion im Mai 2020 erholt sich der damals 13-jährige Mats nicht mehr. Ob es Corona oder ein anderes Virus war, ließ sich nie feststellen. Mats möchte sich heute, so krank wie er immer noch ist, nicht vor der Kamera zeigen. Aber wir dürfen seine Geschichte erzählen. Es dauerte anderthalb Jahre mit vielen Arztbesuchen und Klinikaufenthalten, bis er die Diagnose ME/CFS erhielt. Als er zu schwach wurde, um selbst zu essen, kommt er ins Kinderkrankenhaus, um operativ einen Zugang zum Magen gelegt zu bekommen. Doch der Alltag auf Station tut ihm nicht gut. Lärm, Licht, Bewegung. Für ihn als ME/CFS-Patienten ist das einfach zu viel. Die Eltern wollen ihn nach Hause nehmen, die Klinik ist dagegen. Wir hören beiden Seiten zu.
4: Wir hatten hier einen Patienten vor uns, der eben für uns ganz klar nicht jemand ist, der mal so eben wieder nach Hause gehen kann, ja? Der in einem Zustand ist, der es nicht erlaubt.
1: Die Akutversorgung des extremen Untergewichts stand zunächst im Vordergrund. Die Klinik erkannte zwar die Diagnose ME/CFS an, vermutete bei den Eltern aber einen ungünstigen Einfluss auf Mats.
5: Und dass wir gemäß den Behandlungskriterien für ME/CFS unseren Sohn hier untergebracht haben und ihn versucht haben, für Lärm zu schützen, vor allem, was ihm schadet, was ihm wehtut, das wurde uns dann zum Vorwurf gemacht.
1: Wir fragen nach.
6: War da die Vermutung da, dass die Eltern überfürsorglich sind?
4: Das können Sie als Überfürsorge bezeichnen, wenn Sie einen wirklich mehr oder weniger dem Tode näher als dem Leben stehenden jungen Mann nach Hause bringen wollen und sagen, der muss jetzt in einem abgedunkelten Raum liegen, dann hat uns das erstmal erschreckt, ja, und hat uns nicht das Gefühl gegeben, dass jetzt hier das absolut Beste für diesen Jungen getan wird.
1: Die Eltern hatten die Klinik im Vorfeld um Unterstützung gebeten. Die Ärzte gingen allerdings von einer Kindeswohlgefährdung aus. Mats darf anfangs die Familie nur einmal in der Woche für eine Stunde sehen.
7: Aber teilweise gab es ja auch Besuche, wo er nur geweint hat oder Schmerzen hatte. Und du musst dann nach dieser Stunde dann wieder gehen und dein Kind dann da weinend zurücklassen. Das ist...
1: Die Ärzte vermuten, dass Mats zusätzlich zu ME/CFS an einer schweren Depression erkrankt ist und wollen ihm helfen.
7: Er war im Januar, Februar in der Psychosomatik. Da wurde keine Depression und Angststörung festgestellt. Also wie kommt eine Klinik dann darauf, ein halbes Jahr später, dass jetzt aber eine ganz, ganz schwere Depression vorhanden sein muss? Möchtest du nach Hause?
8: Ja, die sagen, dass ich hier bleiben muss, weil ich zu Hause ja sterben würde. Und dass die befürchten würden, dass ich eine Depression habe und dass man das ja behandeln müsste.
4: Das kann man jetzt auch rückwirkend sagen, dass wir da in einer Situation sicherlich auch tatsächlich den Jungen überfordert haben und auch einen Crash ausgelöst haben.
7: Ich habe manchmal Angst um Mats gehabt, dass er das dann nicht überlebt, weil das zu anstrengend ist durch Lärm und falsche Unterbringung und ständigen wechselnden Kontakt. Im Grunde ist es für so einen Patienten wie eine Folter. Und das ist eine Kindeswohlgefährdung, was die Klinik gemacht hat. Die haben das Kind gefährdet und nicht wir.
5: Ganze 2 Monate hat kein Arzt mit uns gesprochen von diesen 4 Monaten. Das heißt, wir haben keine Informationen bekommen über Untersuchungen, über Fortschritte.
1: Für beide Seiten ein echt komplexer Fall. Nach 4 Monaten in der Klinik entscheidet ein Gericht. Mats darf nach Hause. Es liegt laut Urteil keine Kindeswohlgefährdung vor. Zitat: Danach ist ein Eingriff in die elterliche Sorge nicht erforderlich und gerechtfertigt.
7: Die Entwicklung, die Mats jetzt hat, gibt uns einfach recht. Er hat zwischendurch Lego gebaut. Er kann sich wieder aufsetzen, kann laufen und er kann wieder selbstständig essen. Es hat sich verbessert und stabilisiert.
4: Natürlich ist er hier in ein Akutkrankenhaus eingeliefert worden, wo im Grunde gar nicht die Basis für die Behandlung eines solchen Patienten gegeben war. Und das müssten wir natürlich auch jetzt im Laufe der letzten Jahre erstmal aufbauen. Es tut mir wirklich aufrichtig leid, also sowohl den Eltern gegenüber als auch Mats gegenüber, dass er hier das als so eine belastende Situation empfunden hat. Wir müssen immer nach vorne gucken und dann auch sagen, es darf so einen Fall in der Form eigentlich nicht mehr wiedergeben.
7: Wir sind kein Einzelfall. Das ist mir wichtig zu sagen. Und das muss unbedingt ein Ende haben.
1: Bei Mats, genauso wie bei Andrea oder Luis, fragt man sich doch, müssen Betroffene von ME/CFS, Long-Covid oder Impfschäden immer vor Gericht landen?
0: Warum zeigen wir diese Geschichte nicht, um anzuklagen, sondern um daraus zu lernen? Und

0: Die Klinik hat jetzt eine eigene Sprechstunde für Patientinnen und Patienten mit ME/CFS. Und das ist wichtig, das ist gut, denn davon gibt es immer noch viel, viel zu wenig in Deutschland. Das Evangelische Krankenhaus Bethel in Bielefeld ist nun eine von 4 ME/CFS-Ambulanzen für Kinder in ganz Deutschland. Keine kann bisher kostendeckend arbeiten. Assistenzarzt Jeremy Schmidt betreut Betroffene vor Ort und auch digital zu Hause. Hoffentlich gelingt es so besser, Kinder und Jugendliche zu therapieren.
1: Die Auslastung ist sehr hoch. Also diese Erkrankung verschwindet nicht, wird nicht verschwinden und wird weiter bestehen. Und man muss sagen, dass wir letztendlich gezwungen sind, die Kinder mit extrem schlechter Symptomatik möglichst früh zu sehen. Und Kinder mit, ja, und das ist wirklich traurig zu sagen, mit können noch halbwegs zur Schule gehen, sind aber sonst massiv eingeschränkt, letztendlich leider hinten anzustellen, was uns natürlich wehtut, aber nicht anders möglich ist. Und trotzdem warten Kinder, die zu Hause jetzt schon im Rollstuhl sitzen, über 6 Monate auf einen Termin.
0: Unsere Fallbeispiele zeigen, wie kräftezehrend die Corona-Folgen für Patienten und Familien sind, über Monate und Jahre. Für sie alle ist die Pandemie immer noch längst nicht vorbei. Auch die Apothekerin Diana mit ihrer Long-Covid-Erkrankung muss sich sehr oft selbst helfen.
2: Mir ging es extrem schlecht. Also ich hatte eine Zustandsverschlechterung, wie ich seit Jahren schon nicht mehr hatte. Teilweise lag ich im Bett und konnte mich auch nicht mehr richtig bewegen. Ja, also das waren wieder ganz düstere Momente, wo man auch nie weiß, stabilisiert sich der Zustand wieder? Wie ist es? Du kannst ja nicht zum Arzt gehen, sondern du musst ja einfach dann durchhalten.
0: Diana hilft eine Art Blutwäsche, die Help-Apherese. Für Patienten mit erhöhten Blutfetten ist das Verfahren Routine und wird von den Kassen übernommen. Für Long-Covid-Patienten ist der Nutzen weiterhin nicht ausreichend wissenschaftlich gesichert. Deshalb zahlen Kassen nur in Ausnahmen bei lebensbedrohlichen Zuständen etwa. Diana zahlt selbst.
3: In den Long-Covid-Ambulanzen werden die Patienten verwaltet. Die Therapiemöglichkeiten sind ja sehr, sehr geringfügig und sehr unspezifisch. Während aus meiner Erfahrung die Patienten, die zu uns kommen, ja eine Vielzahl an unterschiedlichen Therapien durchgeführt hat und erst bei uns merken, dass es ihnen deutlich besser geht.
0: Laut Gunnar Bücker verbessern sich 80% der Patienten. Weitaus aussagekräftiger als Beobachtungen in einer Privatpraxis wäre eine Studie mit vielen Patienten an verschiedenen Zentren mit einer Kontrollgruppe. Das kostet viel Zeit und Geld und passiert nicht. Eine mögliche Wirkung der Blutwäsche könnte sein, dass sie Virusreste und Gerinnungsfaktoren aus dem Blut entfernt, die sonst die Entzündungsvorgänge am Laufen halten. Bei Diana kann man die verbesserte Durchblutung tags drauf sogar sehen.
3: Eine kleinere Gruppe von unseren Patienten zeigt kein Ansprechen. Vielleicht liegen da andere Mechanismen zugrunde, wo dann wiederum die Immunabsorption sehr hilfreich sein könnte.
0: In einem früheren Film haben wir schon mal über die verschiedenen experimentellen Therapiemöglichkeiten bei Long-Covid berichtet, zum Beispiel die Blutwäsche. Dann gab es Kritik von einigen Seiten. Wie könnt ihr darüber berichten? Die Studienlage ist nicht eindeutig. Ja, genau das haben wir gesagt. Schaut hin, macht endlich Studien. Und der Skandal ist, dass wir 3 Jahre später immer noch keine guten Studien mit einer guten Kontrollgruppe haben. Was wir heute wissen, manchen hilft die Blutwäsche, manchen hilft die Immunabsorption, manchen helfen auch bestimmte Medikamente. Aber es ist und bleibt nicht Sache der Patienten, das herauszufinden und dafür auch noch selber zu zahlen. Zum langen Schatten von Corona gehört auch der Blick auf die Schäden, die gar nichts mit dem Virus zu tun haben. Kindern und Jugendlichen geht es deutlich schlechter als vor der Pandemie. Statt 20 sind jetzt 25%, also jeder Vierte, psychisch auffällig und belastet. Experten sind alarmiert über die Zunahme von Essstörungen, Panikattacken und Ängsten oder, wie bei Karl, Depressionen.
4: Dann kam halt der 2. Lockdown und da ging es dann richtig ab. Also da kam es dann plötzlich mit all den negativen Emotionen und so und da war ich dann schon irgendwann an dem Punkt, wo ich mir wirklich gesagt habe, okay, das war's jetzt. Also ich gehe jetzt irgendwo hin, nehme einen Strick oder sonst irgendwas und wende es, weil anders sehe ich keinen Ausweg. Und ich glaube, das war so mit einer der tiefsten Punkte, wo ich jemals war.
0: Bist du über dich selber erschrocken?
4: Auf jeden Fall. Also ich war quasi immer so dieses komplett motivierte Kind und plötzlich liege ich da alleine in meinem Zimmer, mache mir Gedanken, habe gar keine Lust mehr, irgendwie irgendwas zu machen. Und da habe ich mir schon gedacht, nein, da sehe ich mich absolut nicht mehr drin.
0: Karl hat eine Gesprächstherapie aus der Depression geholfen. In schwereren Fällen brauchte es Medikamente und manchmal auch stationäre Behandlung. In der Kinderpsychiatrie in Tübingen musste angebaut werden. Allein wegen schwerer Magersucht brauchten 4-mal so viele Kinder eine Behandlung wie vor der Pandemie. In Deutschland waren die Schulen deutlich länger geschlossen als in anderen Ländern. Wie könnte das mit der seelischen Gesundheit zusammenhängen?
5: Essstörungen haben extrem zugenommen. Ein Freund von mir hat seine Tochter verloren, ist gestorben an einer Essstörung in dieser Zeit. Wie kann man sich vorstellen, dass zum Beispiel auch Schulschließungen die seelische Widerstandsfähigkeit derartig beeinträchtigt hat?
6: Die Tagesstruktur war weg und dann bot sozusagen die Magersucht auch so die Möglichkeit einer Hyperstrukturierung an. Also diese Erkrankung ist dann eingesprungen und hat den Patienten so einen Halt gegeben. Natürlich total dysfunktional und auch für einen enorm hohen Preis.
0: Vielen Jugendlichen ging es im zweiten Lockdown schlechter als im ersten. Können sich Belastungen anhäufen und das seelische Gleichgewicht zum Kippen bringen?
6: Die Idee einer Einzahlung ins Belastungskonto zeigt sich wissenschaftlich klar. Also Kinder, die in früheren Jahren negative Erfahrungen gemacht haben, für die sind diese Erfahrungen nicht abgefrühstückt ein Jahr später, wenn da nichts mehr war.
5: Das ist sozusagen wie so, um eine Metapher zu verwenden, etwas hat einen Knacks gekriegt und dann, wenn weitere Belastungen dazukommen, dann bricht es.
6: So kann man es auch benennen. Man kann durch positive Erfahrungen dann auch ein Gegengewicht bilden. Das heißt aber auch für uns, dass die Pandemie sozusagen nicht vorbei war, nachdem die Absperrungen von Kinderspielplatz weg waren, sondern es wirkt nach. Und das kann bei Kindern, die damals 8 waren und die dann später 15, 16 waren, dann so lange noch nachwirken, dass zu diesem Zeitpunkt immer noch psychische Erkrankungen maßgeblich auch durch die Pandemiefolgen mitgetriggert werden können.
0: Auch ein langer Schatten. Die Jugendlichen verzichteten in der Pandemie auf Party und Pubertät. Alles, um die Älteren zu schützen.
5: Liebe Mitboomer, liebe Eltern und Großeltern, wenn wir geschützt wurden durch das solidarische Verhalten der Kinder und Jugendlichen, sind wir dieser Generation nicht jetzt wirklich was schuldig? Welche Fehler sollten wir nicht wiederholen?
6: Also wir sollten auf jeden Fall mit aller Macht vermeiden, Schulen zu schließen oder Kindergärten zu schließen. Den Austausch der Jugendlichen miteinander und die Tagesstrukturen so massiv zu verändern, war schädlich.
5: Ist es nicht absurd, wie wenig uns die seelische Gesundheit der nächsten Generation wert ist?
6: Aus meiner Sicht ist es absurd, wenn ein Viertel unserer Kinder und Jugendlichen jetzt bereits durch psychische Erkrankungen gehemmt sind. Also Deutschland soll es sich leisten können. Deutschland kann es sich leisten und hier sollten wir uns auf den Weg machen.
5: Karl, ich warne dich, ich bin ein sehr schlechter Verlierer. Was hast du gelernt, wie man sich auch sozusagen schützen kann oder was einen seelisch stark macht?
4: Also wenn man jetzt merkt, okay, ich komme jetzt so langsam wieder in diese Spirale, wo es immer wieder kommt, ja, du kannst es nicht, du schaffst es nicht oder alle hassen dich oder sowas. Das erstmal zu merken und dann hat es mir am Anfang geholfen, immer diese Gedanken aufzuschreiben.
5: Ah, okay.
4: Und dann aktiv Gegengedanken anzuwenden. Also quasi so, alle hassen dich, ja, aber du hast doch noch immer noch die paar Freunde, mit denen du dich regelmäßig triffst. Also kann es ja nicht so schlimm sein.
0: Wo ist bei all den Schatten das Erhellende? Mich hat beeindruckt, wie viele sich engagieren, ihr Wissen teilen, nicht locker lassen, bis sich Politik, Ärzteschaft und Kassen bewegen. Long-Covid und Post-Vac sind hoffentlich bald zu behandeln. Experten sagen, das kann gelingen. Danke an alle, die diese Hoffnung hochhalten und jeden Tag ihr Bestes geben.

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8: Roma Termini, der größte Bahnhof Italiens und ein Symbol für den italienischen Bahnboom. Denn Pendler, Geschäftsreisende, aber auch immer mehr Touristen sind auf der Schiene unterwegs.
9: Der Zugverkehr war ziemlich gut, kaum Verspätung. Es hat eigentlich alles super geklappt. Also ich bin sehr, sehr positiv überrascht.
10: Die Züge sind erstklassig, wenn man einmal drin ist. Nur am Bahnhof ist es ein bisschen zu heiß. Man kann kaum atmen. Ansonsten kann ich es empfehlen.
8: Wer mit dem Schnellzug reisen will, hat die Wahl. Trenitalia von der staatlichen Eisenbahngesellschaft oder doch lieber Italo, den privaten Konkurrenten. 2012 ist der Konzern im italienischen Hochgeschwindigkeitsverkehr eingestiegen. Seitdem hat sich dort einiges geändert. Was genau wollen wir uns hier anschauen, im Italo-Zug von Rom nach Mailand. Mit uns im Zug Vincenzo Gioia. Er ist bereits in Neapel zugestiegen. Der 51-Jährige ist häufig auf dieser Strecke unterwegs.
11: Ich arbeite in der Logistik und wir haben Niederlassungen in Rom, Florenz, Bologna und Mailand. Ich bin also viel unterwegs.
8: Warum fahren Sie nicht mit dem Auto?
11: Nein, um Himmels Willen, ich ziehe den Zug vor. Abgesehen davon, dass es entspannter ist, kann ich hier auch arbeiten. Und es ist bequem, schön kühl mit Klimaanlage. Außerdem sind die Fahrzeiten mittlerweile sehr kurz, sodass man schnell am Ziel ist.
8: Der Boom der Schnellzüge beginnt bereits 2008. Italien investiert massiv in den Ausbau des Hochgeschwindigkeitsnetzes, Grundvoraussetzung für den Wettbewerb im Fernverkehr. 4 Jahre später steigt Italo ein. Zunächst nur auf einer Strecke, auf Italiens wichtigster Nord-Süd-Achse, Mailand-Rom-Neapel, auf der auch wir unterwegs sind.
11: In den ersten Jahren war es hart. Wir mussten uns den nötigen Platz auf den Gleisen erkämpfen, damit die Züge fahren konnten, aber auch in den Bahnhöfen. Es war also eine sehr langwierige Herausforderung.
8: Heute bieten Italo und Trenitalia allein zwischen Rom und Mailand täglich mehr als 90 Verbindungen an. Italo hat dem ehemaligen Monopolisten Trenitalia aber keine Fahrgäste weggenommen. Stattdessen ist der gesamte Markt gewachsen. Studien sprechen sogar von einer Win-Win-Situation für die Unternehmen und die Reisenden.
11: In Italien war der Angebotszuwachs enorm. Im Jahr 2012 hat sich das Angebot fast verdoppelt. Und das kann auf den Wettbewerb zurückgeführt werden. Die Qualität lässt sich zwar schwerer messen, doch auch in diesem Fall ist es ziemlich offensichtlich, dass es einen qualitativen Vorteil mit sich bringt, wenn zwei Anbieter auf ähnlichen Märkten tätig sind. Und wir haben auch einen Preisrückgang zwischen 15% und 25% nachweisen können.
8: Mehr Zugverbindungen, besserer Service und günstigere Preise. Ist der Bahnverkehr in Italien also ein Erfolgsmodell? Nicht überall. Zum Beispiel hier in Campo di Carne, etwa 50 Kilometer südlich von Rom. Denn abseits der Magistralen zwischen Mailand, Rom und Neapel prägen Regionalzüge auf eingleisigen Strecken das Bild. Und je weiter man in den Süden kommt, desto schlechter die Infrastruktur. Viele Regionen in Süditalien sind noch überhaupt nicht mit dem Schnellzug erreichbar. Und auch bei den Ost-West-Verbindungen gibt es Probleme. Das soll sich ändern, sagt Italo-Chef La Rocca.
11: Der Erfolg der Hochgeschwindigkeitsstrecken hat dazu geführt, dass weiterhin investiert wird und Projekte fertiggestellt werden. Die Strecke Mailand-Genua wird gerade fertiggestellt, ebenso wie die Strecke Rom-Bari. Auch das ist eine Folge davon und es braucht Zeit. Im Eisenbahnwesen dauert alles Jahre. Der Bau der Infrastruktur dauert mehrere Jahre. Es ist also eine Frage der Zeit.
8: Zurück in unserem Zug nach Mailand. In wenigen Minuten

0: Minuten sind wir da. Etwa 600 Kilometer in weniger als 3 Stunden. Geschäftsmann Vincenzo wird es pünktlich zu seinen Terminen schaffen, auch wenn der Zug ein wenig Verspätung hat.
1: 8 Minuten? Aber es waren 15, erinnerst du dich? Er hat 7 Minuten aufgeholt und er kann noch 2 Minuten wieder reinholen.
0: Am Ende erreicht unser Zug Mailand mit 6 Minuten Verspätung. Ob Pendler, Geschäftsleute oder Touristen, für viele Menschen in Italien ist der Zug längst eine verlässliche Alternative zu Auto und Flugzeug geworden.
2: Unterwegs auf der Autobahn von Tallinn in Richtung Osten. Selbst hier auf dem Land kämpft Estland gegen die grassierende Drogenflut. Am Bahnhof von Tapa warten Viktoria und Mario von der Drogenhilfe auf meine Producerin Maris und mich. Die beiden sind regelmäßig in der Gegend unterwegs.
3: Hoffentlich finden wir weggeworfenes Drogenbesteck oder treffen den einen oder anderen Klienten. Mal sehen, was die Tour heute bringt.
4: Let's go!
2: Es dauert nicht lange. Da sehen sie auf dem Rundgang etwas Auffälliges im Gebüsch.
3: Kinder könnten das hier finden und damit spielen. Deshalb muss es weg. Die gebrauchten Spritzen könnten Krankheiten übertragen. Hauptsache, die Kinder kriegen sie nicht in die Hände.
2: Jede Spritze ein kleiner Erfolg. Dabei ist jedes gefundene Drogenbesteck auch ein Zeichen für die Krise.
3: In die leerstehenden Häuser gehen wir nicht hinein, aus Sicherheitsgründen. Da könnten sich Abhängige oder Obdachlose aufhalten. Da ist nie klar, wie sie reagieren.
2: Heute treffen sie hier niemanden. Der Schuppen ist leer. Estlands Glanzseite, Tallinn mit seiner Altstadt und den Hightech-Bürotürmen. Das Land ist Digitalisierungs-Champion und gleichzeitig Drogen-Hotspot. Wie passt das zusammen? Mart Calvet arbeitet für Lunest, eine Organisation, die sich für die Entkriminalisierung des Drogenkonsums einsetzt. Er kennt die Szene.
5: Estland ist seit ein paar Jahren zu einem Testmarkt geworden für kriminelle Banden, um Ersatzstoffe für Heroin auf den Markt zu bringen, also für synthetische Opioide.
2: Fentanyl hat Estland dabei erfolgreich bekämpft. Fast 10 Jahre ist das her. Aber danach kamen neue Stoffe, wie in diesem Polizeivideo zu sehen. Nitazene und Cyclophin. Hundertfach so stark wie Heroin. Seither werde die Situation in Estland wieder schlimmer.
5: Zuallererst, die Leute wissen häufig nicht, was sie konsumieren. Selbst die lokalen Dealer wissen oft nicht, was sie verkaufen. Das Zeug sieht immer gleich aus. Aber du weißt nie genau, welche Moleküle da drin stecken.
2: Marts wichtigste Forderung? Die Abhängigen müssen die Möglichkeit bekommen, ihren Stoff vor dem Konsum testen lassen zu können. Aber so etwas gibt es in Estland nicht. Bisher zumindest nicht. Es ist schwer, mit jemandem in Kontakt zu kommen, der über seine Drogensucht spricht. Aber Julia ist dazu bereit. Sie möchte unerkannt bleiben. Wir treffen sie in einem Park am Stadtrand von Tallinn.
3: Ich war erst 5 oder 6 Jahre alt. Meine Mutter hatte mich mit zu einem Mitsommerfest genommen. Es war im Sommer am Johannistag und alle tranken und rauchten. Mir haben sie Gin gegeben. Ich habe alles getrunken. Das fanden sie lustig. Ein kleines Mädchen und schon betrunken.
2: Heute liegen mehr als 20 Jahre Drogensucht hinter Julia. Sie habe alles ausprobiert, auch die neuen synthetischen Stoffe.
3: Dieses Cyclophin, das haut dich einfach um. Du bist high, schläfst ein und wachst wieder auf. Es gibt überhaupt keinen echten Rausch. Du bist wie ein Zombie. Alles ist weg und das war's. Alle, die es nehmen, sind die ganze Zeit wie weggetreten.
2: Derzeit ist Julia in einem Methadon-Programm. Einen ersten Rückfall hatte sie schon. Wir sind mit der Polizei in Tallinn verabredet. Reid Picaro ist Leiter der Kripo. Früher hätte man der Spur des Heroins noch folgen können, erklärt er. Das sei bei den neuen Stoffen kaum noch möglich.
6: Es gibt keine geografischen Grenzen mehr für die Labore, in denen diese synthetischen Drogen hergestellt werden. Die Grundzutaten kommen aus Asien oder anderen Ländern. Aber dann werden die Stoffe gemischt und aufbereitet. Das kann man in Laboren irgendwo machen. Es ist eine ständige Jagd nach diesen Laboren.
2: Diese Bilder zeigen eine Razzia in Bulgarien aus diesem Sommer. Auch hier wurden synthetische Drogen hergestellt. Im Kampf gegen die neuen Opioide ist Estland auch auf die Zusammenarbeit mit anderen Ländern angewiesen.
6: Es ist ein schwieriger Kampf, aber es ist nicht aussichtslos. Wir haben 500 Menschenleben gerettet. Das ist unsere Erfolgsgeschichte bei Fentanyl. Aber klar ist auch, solange es eine Nachfrage nach Drogen gibt, wird es immer wieder Akteure geben, die mit neuen Substanzen auf den Markt kommen.
2: Wir sind zurück bei Mario und Victoria. Sie haben ihre Tour für heute beendet. Ob sie Hoffnung haben, dass ihr Job einmal überflüssig wird? Nein, leider nicht.
3: Aber ich sage, wenn auch nur einer oder eine im Jahr aufhört, ist das einfach eine Freude.
2: Und so werden sie nächste Woche wieder hier sein, am Bahnhof von Tapa.
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0: Um 2 Uhr mit Wolfgang Berger. Die Vereinigten Arabischen Emirate wollen weitere 40 Milliarden Euro in Deutschland investieren. Das teilten die emiratische Seite und die Bundesregierung während des Staatsbesuchs von Präsident Bin Salman in Deutschland mit. Aus der NDR-Nachrichtenredaktion Torben Müller.
1: Mit den 40 Milliarden Euro wird die bisherige Investitionssumme des Golfstaates in die deutsche Wirtschaft von rund 34 Milliarden Euro mehr als verdoppelt. Außerdem wurden während des Besuches den Angaben zufolge Geschäftsabschlüsse zwischen deutschen und emiratischen Unternehmen mit einem Volumen von gut 9 Milliarden Euro unterzeichnet. Beide Seiten vereinbarten die Bildung eines deutsch-emiratischen Investitionsrats. Dieser soll als Plattform zur Förderung von Investitionen und zur Stärkung des Dialogs zwischen öffentlichem und privatem Sektor dienen.
0: Vor den Wahlen in Mecklenburg-Vorpommern und in Berlin gibt es erneut eine aktuelle Umfrage. Im Schweriner Landtag käme demnach die AfD auf 38% der Stimmen, die SPD auf 33%. Die anderen Parteien sind weit abgeschlagen. In Berlin liegt die Linke mit 21% knapp vor der CDU mit 20%. Die AfD kommt unverändert auf 18, die Grünen auf 16 und die SPD auf 12%. Bei einem russischen Drohnenangriff sind in der südostukrainischen Stadt Pawlochrad mindestens 4 Menschen getötet worden. Nach Informationen unseres Korrespondenten gibt es zudem etwa 60 Verletzte. In der Stadt Dnipro starben zudem 2 Menschen bei dem Beschuss einer Anlage eines US-Agrarkonzerns. In der Fußball-Champions League hat RB Leipzig sein erstes Spiel der Ligaphase mit 1:4 beim italienischen Club AC Como verloren. Der FC Bayern startete dagegen mit einem klaren 5:0 Sieg gegen Bodø Glimt aus Norwegen. Aus der Sportredaktion Jan Möller.
2: Eine Halbzeit lang fehlte den Bayern ein bisschen was. Die Zielstrebigkeit, das Glück, 0:0 stand es zur Pause gegen den Außenseiter vom Polarkreis. Aber dann Musiala kurz nach dem Seitenwechsel mit der Führung. Danach lief es bei den Münchnern. Kane, Davis und zweimal Ulisse trafen noch. 5:0, eine ganz klare Sache. Und das war es auch bei RB Leipzig in Como, wobei da der Bundesligist unterlegen war, taktisch und auch spielerisch. Als Maximovic nach einer knappen Stunde für die Leipziger traf, hatten die Italiener schon 3 Tore erzielt. Das 4. für den Champions-League-Neuling fiel dann kurz vor Schluss. 1:4 für Leipzig und Trainer Martin De Michelis, eine Enttäuschung zum Auftakt der Ligaphase.
0: Das waren die Nachrichten. Das Wetter in Deutschland. Meist trocken, an den Alpen etwas Regen, Tiefstwerte 15 bis 2 Grad. Tagsüber längere freundliche Abschnitte, von Nordwesten her Schauer und einzelne Gewitter, Höchstwerte 17 bis 15 Grad.